0: Henrike Rosbach, sie leitet das Parlamentsbüro der Süddeutschen Zeitung und berichtet hauptsächlich über den Kanzler und die Union. Marieke Reimann, sie ist Journalistin und Autorin mit Schwerpunkt Innenpolitik. Gordon Ripinski, er ist politischer Chefanalyst für Politico und Die Welt. Und Julius Betschka, er arbeitet als politischer Reporter im Hauptstadtbüro des Magazins Stern. Wenn Sie sich hier einbringen wollen und mitdiskutieren wollen, dann schreiben Sie uns gerne eine E-Mail an die unten eingeblendete Adresse. Wir gucken jetzt mal konkret auf das Ergebnis der AfD in Sachsen-Anhalt. Knapp 44% für die AfD, die CDU abgestürzt auf 17%. Herr Ripinski, das ist desaströs. Warum?
1: Das ist eine Katastrophe für Friedrich Merz, für die CDU insgesamt. Ein Absturz um 20%. Im Grunde genommen hat Friedrich Merz und die CDU sich halbiert, statt die AfD zu halbieren. Die hat sich verdoppelt. Es gibt keine Mehrheit mehr aus der Mitte des Parlaments gegen die AfD. Und das muss man sagen, war erst der Anfang einer wirklich miserablen Woche für Friedrich Merz, der es nicht geschafft hat, in den Konsequenzen das zu tun, was er sich selbst auferlegt hat, nämlich eine neue Erzählung zu finden und darüber hinaus auch noch zu gehen, über Inhalte zu reden. Man hat ihn hadernd, reaktiv gesehen, sich selbst suchend, hat Chancen verpasst auf der ersten Pressekonferenz und bei der Rede im Deutschen Bundestag. Und in der Union, in der CDU, ist eine Woche nach dieser Wahl und, das muss man ja sagen, eine Woche vor den nächsten wichtigen Landtagswahlen, blankes Chaos ausgebrochen. Blankes Chaos. Es ist im Kanzleramt und darüber hinaus geht es eigentlich nicht mehr darum, ob Friedrich Merz Kanzler bleiben kann, sondern wie lange noch.
0: Über das blanke Chaos werden wir gleich noch vertieft sprechen. Es gab eine ARD-Blitzumfrage am Montag nach der Wahl. 3/4 der Deutschen sagen, das Wahlergebnis in Sachsen-Anhalt ist ein verdienter Denkzettel für die Bundesregierung. Marieke Reimann, wie viel Bundesfrust war in dem Ergebnis drin und wie viel auch vielleicht besondere ostdeutsche Thematik?
2: Also erstmal muss man sagen, es ist eine demokratische Disruption. Einerseits haben Wählende entschieden, das muss man erstmal anerkennen, wie sie sich entschieden haben. Und gleichzeitig sind wir damit konfrontiert, dass 81 Jahre nach Kriegsende wir wieder vor der Situation stehen, dass vielleicht eine rechtsextreme Landesregierung in Magdeburg sein könnte. Gleichzeitig muss man auch sagen, es war im Prinzip eine Wahl für Herrn Siegmund und eine Abwahl von Herrn Merz, das ist ganz klar. Wie das für die Ostdeutschen genau zusammenhängt, da muss man eigentlich nochmal regionale Unterschiede aufmachen. Mecklenburg-Vorpommern ist ein anderes Bundesland als Sachsen-Anhalt. Was ich aber sehr interessant fand, dass 65% in einer Umfrage gesagt haben, die sich als finanziell eher mittellos, eher ärmer beschreiben würden, dass die sich für die AfD entschieden haben. Und ich glaube, in diesen ganzen wirtschaftlichen Faktoren, wenn wir da noch mal zwischen Ost und West gucken, haben wir immer noch eine starke strukturelle Schieflage. Dann ist das auch was, was Bände spricht.
0: Wir haben ja jetzt so ein bisschen über den Bundesregierungsanteil gesprochen, was Marieke Reimann gerade gesagt hat. Michael Flader hatte genau das gefragt. Ist der Erfolg der AfD auf die Unzufriedenheit mit der Bundesregierung zurückzuführen? Und Britta Brandau hat per Mail nachgelegt, was hat die AfD so groß gemacht und wie hat die CDU dazu beigetragen, Herr Betschka?
3: Ich glaube, das Thema der Sendung ist ja eine Existenzkrise der CDU. Wir erleben eine Existenzkrise des etablierten Parteiensystems. Also wenn man sich anschaut, wie die Grünen am Wahlabend gejubelt haben über ihr Ergebnis oder die SPD sich gefeiert hat für ihre Prozentpunkte, ist es natürlich absurd, weil das vor allem Leihstimmen, sage ich mal, von ehemaligen Unionswählern waren, die auch dazu beigetragen haben, dass quasi Sven Schulze, der Spitzenkandidat in Sachsen-Anhalt, dieses schlimme Ergebnis hatte. Da möchte ich mich Gordon Ripinski anschließen, das ist eine Katastrophe für die CDU. Aber ich glaube eben, dass das weit darüber hinausgeht und dass die Gründe struktureller Natur sind, wenn man sich anschaut, wie die AfD Politik macht, wie sie im politischen Vorfeld aktiv ist, wie sie in Kneipen geht, wie sie in Vereine geht und dort eben Strukturen aufbaut, die in Ostdeutschland, vor allem in Ostdeutschland, kaputt gegangen sind. Nichtsdestotrotz, ein letzter Satz, glaube ich auch, dass das jetzt eine entscheidende Phase in Friedrich Merz Kanzlerschaft ist, ausgelöst durch diese Wahl. Und dass es um die Frage geht, wie lange hält er das durch?
0: Ich nehme noch mal Theodor Tegeler aus dem Gästebuch mit rein und eine Frage für Frau Rosbach. Ist die CDU im Osten inzwischen für viele Menschen so weit von ihrer Lebenswirklichkeit entfernt, dass sie dort nicht mehr als Alternative zur AfD wahrgenommen wird?
4: Ich glaube, dass die CDU ein großes Problem mit dem stärker ausdifferenzierten Parteiensystem hat, dass sie also zunehmend Koalitionen eingehen muss mit Parteien, die sozusagen aus dem klassischen anderen Spektrum kommen. Dadurch muss sie eine Politik machen, die eben auch von vielen Kompromissen geprägt ist. Und in der Zeit von Angela Merkel war es eben möglich, Differenzen auszugleichen, indem man sozusagen die Wünsche sowohl der Sozialdemokraten wie auch der Union erfüllt, weil das Geld dafür da war. Jetzt ist das Geld nicht mehr da. Das heißt, man muss Kompromisse schließen, die aber natürlich der Eindeutigkeit, die im Wahlkampf versprochen wird und dem, was man hinterher liefert, stark widerspricht. Also dieses Gefühl, wir haben CDU gewählt, uns wurde links ist vorbei versprochen, uns wurde ein Politikwechsel versprochen und was wir bekommen, ist eben nicht das. Und ich glaube, diese nicht mehr für die eigenen Wähler ansprechen können mit dem, was sozusagen identitär ist für die eigene Partei, ist ein großes Problem gerade in Ostdeutschland für die Union.
0: Die AfD hat jedenfalls dieses sehr starke Wahlergebnis in Sachsen-Anhalt genutzt, dann auch am Mittwoch in der Generaldebatte zum Haushalt hat Alice Weidel als Oppositionsführerin Folgendes gesagt.
5: In Sachsen-Anhalt haben die Bürger sie nicht nur abgestraft, sondern ihre Partei, die CDU, pulverisiert. In Mecklenburg-Vorpommern sind sie bereits Kleinstpartei und im Bund auf dem besten Weg dahin. Zu Recht.
0: Ja, das die Aussage von Alice Weidel am Mittwoch im Bundestag. Von daher können wir hier mit in die Runde einsteigen und fragen, ja, was muss sich denn jetzt möglicherweise am Kurs der CDU oder am Kurs der Union ändern, damit diese Bewegung, die Frau Weidel hier beschreibt, tatsächlich aufgehalten werden kann? Es hat sich nach der Wahl sofort einige Stimmen aus der SPD sind gekommen und haben gesagt, ja, aber dann müsste man hier noch mal ran und da noch mal ran und man muss das Signal hören. Sie nicken alle, aber wer möchte denn jetzt mal anfangen und sagen, was machen wir mit dem Reformkurs, Herr Rypinski?
1: Also das ist eine sehr schwierige Frage, weil Manuela Schwesig ja gerade einen Wahlkampf führt gegen Reformen und damit sehr erfolgreich mutmaßlich ins Ziel kommt am nächsten Sonntag. Und auf der anderen Seite natürlich in der Bevölkerung weit verbreitet das Gefühl ist, es passiert eigentlich nichts mehr in diesem Land. Es ist keine Reformfähigkeit mehr da. Das ist eine Schizophrenie, die da gerade in der Politik stattfindet. Und der einzige Weg, den ich sehe für diese Regierung, ist, dass man sich tatsächlich darauf besinnt, wofür man diese Regierung angetreten ist, einst, nämlich die Reformen umzusetzen, die Wirtschaftswende zu schaffen, von der Friedrich Merz immer gesprochen hat. Und das viele Geld, es ist nämlich gar nicht wenig Geld da, es ist wahnsinnig viel Geld da. Es sind 500 Milliarden Sondervermögen da. Man kann so viel für Rüstung ausgeben, wie man möchte. Und es ist eine verdammt stabile Regierung, in der Theorie. Mhm. Es ist eine Regierung aus Union und SPD, die genug Stimmenmehrheit hat. Es ist die stabilste Regierung strukturell mit dem meisten Geld strukturell, das wir in der Gegenwart und näheren Zukunft in Deutschland sehen werden. Wenn diese Regierung es nicht schafft, die Reformen umzusetzen, mit einigermaßen viel in der Kasse, also sorry, dann haben sie es einfach nicht verdient. Also Friedrich Merz hat die besten Voraussetzungen vorgefunden, die man in dieser Zeit hätte vorfinden können. Und er hat es einfach bis dato nicht hingekriegt. Er muss jetzt sehen, dass er seine eigene Partei erstmal wieder einfängt. Das wird schwer genug. Schwerer wahrscheinlich sogar noch als den Koalitionspartner. Aber wir werden natürlich nach der nächsten Wahl am Sonntag eine Dynamik haben, die eher gegen die Reformen sich wendet, weil die CDU noch weiter verliert und weil die SPD, wenn das so endet in Mecklenburg-Vorpommern, natürlich mit einem Antireformkurs selbstbewusst sagen wird, jetzt müssen wir es doch wieder anders machen.
0: Also ich habe Sie so verstanden, Sie würden sagen, jetzt erst recht am Reformkurs festhalten, weil dafür ist ja diese Regierung auch angetreten. Es gab hier ein tiefes Einatmen von Frau Rosbach, während Sie das so ausgeführt haben. Ganz konkret geht es ja zum Beispiel um die Rente mit 63. Das haben Sie auch zitiert. Damit hat Manuela Schwesig in Mecklenburg-Vorpommern dagegen hat sie Wahlkampf gemacht. Es gibt aber auch kritische Stimmen gegenüber der Einkommenssteuerreform. Die kommen wiederum von der Wirtschaftsministerin selbst aus der CDU. Attestpflicht ab dem ersten Krankheitstag. Also es sind ja viele Dinge in der Welt, wo jetzt schon sehr viel drüber diskutiert wurde, warum die so nicht sinnvoll sind. Frau Rosbach, also Herr Rybinski hat gerade gesagt, jetzt durchziehen, weil es ist wichtig zu stehen. Wie sehen Sie das?
4: Also ich bin auch der Meinung, dass die strukturellen Reformen, die vor allem in den Sozialversicherungen notwendig sind, die liegen einfach auf der Hand. Natürlich kann die Rente mit 63 so nicht bleiben. Selbst klassischerweise eher linke Ökonomen sagen, dass diejenigen, die davon profitieren, gar nicht die sind, die man damit eigentlich erreichen wollte. Ja? Also jedenfalls zum großen Teil. Das ist eine ungerechte Regelung und natürlich muss die weg. Ja? Und ich finde auch die Einkommensteuerreform, also was soll man sagen? Ja? Also es wird nicht mal die kalte Progression komplett ausgeglichen. Das ist nun wirklich jeder Regierung seit, ich glaube, 2015 gelungen.
0: Also der Inflationsausgleich, der dafür sorgt, dass niedrige Einkommen überhaupt was davon haben?
4: Also die kalte Progression bedeutet, wenn ich die nicht ausgleiche und ich verdiene so viel mehr, wie auch die Inflation steigt, zahle ich mehr Steuern, ohne mehr von meinem Geld zu haben. Die verhindert quasi heimliche Steuererhöhungen. Das findet jetzt nicht komplett statt, sondern nur in bestimmten Teilen des Steuertarifs. Das Ergebnis ist eine minimale Entlastung, auch nur für ganz bestimmte Bevölkerungskonstellationen, während die Leute natürlich gleichzeitig merken, Sozialversicherungsbeiträge steigen, die Mieten sind immer noch teuer. Und das führt natürlich zu so einem Gefühl, dass das so eine linke Tasche, rechte Tasche Politik ist. Ich glaube, man muss sich schon von der Illusion befreien, dass diese Politik nur besser erklärt werden muss und die Leute dann da sagen, ach, das ist ja eigentlich doch alles ganz okay. Sondern ich glaube, sie sind wirklich mit der Politik unzufrieden. Aber ich halte diesen sozialdemokratischen Reflex zu sagen, oh, da haben wir jetzt aber schlechte Wahlergebnisse, dann lassen wir das doch lieber und nehmen lieber noch ein paar mehr Schulden auf und können den Leuten noch 5 Jahre erzählen, dass alles bleiben kann, wie es ist, damit sie sich mal wieder beruhigen. Das funktioniert auch nicht. Ich glaube, man muss eine konsistentere Politik machen und aber gleichzeitig zu den Reformen, die unbequem sind, auch Dinge veranlassen, die den Leuten das Leben wirklich erleichtern. Also anstatt ihnen zu sagen, du musst vom ersten Tag an eine Krankschreibung besorgen, wenn du mit Norovirus im Bett liegst, wäre es natürlich wichtiger, dass die Leute zum Beispiel eine Erleichterung verspüren bei der Möglichkeit, einen Facharzttermin zu bekommen. Wenn irgendwas besser funktioniert, irgendwas, was sie spüren können im täglichen Leben, ist es leichter hinzunehmen, dass was anderes jetzt vielleicht auch erstmal eine kleine Zumutung ist. Mhm. Aber die Zumutungen, von denen gibt es eben viele und die werden auch stark kommuniziert. Und die spürbaren Verbesserungen, was besser läuft, ja, das wird zum Teil zu wenig gezeigt und zum Teil ist es auch einfach nicht wirklich umgesetzt.
2: Mhm. Ich würde da mal reingehen. Ich finde schon, dass wir auch ein Kommunikations- und ein Repräsentations-, a.k.a. ein Nachwuchsproblem in der CDU total gerade sichtbar macht. Ich bleibe mal bei der Kommunikation. Wir haben einen Kanzler, der es geschafft hat, in Ost- und Westdeutschland genauso unbeliebt zu sein. Das muss man erst mal hinkriegen, ehrlich gesagt. Und als er am Montag nach der Wahl in Sachsen-Anhalt gesagt hat, er möchte mehr Emotionen wecken, dachte ich so, lieber Friedrich Merz, du wächst Emotionen und vielleicht die falschen durch deine Rhetorik, weil er ja wirklich auch bei dem Thema, was Sie gerade schon angesprochen haben, auch diesen Begriff Lifestyle, Freizeit und so weiter. Und als er die Reformen verkaufte, sagt er, na, wir müssen alle mehr arbeiten, deswegen ist es wichtiger, dass sie vielleicht jetzt schon am ersten Tag sich irgendwie krank melden, statt erst am dritten. Also er suggeriert die ganze Zeit allen Deutschen, dass sie faul sind, dass sie nicht genug arbeiten etc. Und das ist auch ein Kommunikationsproblem. Er schafft es, alle möglichen Bevölkerungsteile gegen sich aufzubringen. Und das ohne groß Charisma zu vermitteln. Wir werden eigentlich von einem Bundeskanzler regiert, der wie ein schlecht gealterter CEO versucht, irgendeine Firma wieder aufzupäppeln, ist aber mit seinem eigenen Verständnis sozusagen schwer in den 80ern hängen geblieben. Das andere ist die Nachwuchsdebatte, die mich wirklich auch fragend hinterlässt. Manuela Schwesig, wir haben es gerade schon angesprochen, hatte Mecklenburg-Vorpommern auch den Vorteil, natürlich, sie ist schon lange Amtsinhaberin, kann sich da sozusagen als Landesmutter, was sie schon sehr lange geübt hat, initiieren, was ihr sehr gut gelingt. Sven Schulze wurde erst vor ein paar Monaten, weil Rainer Haseloff auch lange darauf irgendwie spekuliert hat, das wissen wir jetzt alle, vielleicht einen Kabinettsposten zu bekommen. Friedrich Merz hat auch da mit Katharina Reiche eine Ostdeutsche genommen, weil er dachte, er muss jetzt da jemanden aus dem Osten vielleicht noch als Wirtschaftsministerin installieren, die aber von Ostdeutschen gar nicht sozusagen als Ostdeutsche richtig gelesen wird, weil sie ja auch niemand ist, der das groß thematisiert. Komme ich dahin, dass Sven Schulze da einfach auch einen Wahlkampf hatte, wo er, wir haben das alle mitgekriegt, mehr oder weniger den Kanzler verstecken musste, sich aber auch nicht ganz distanzieren konnte von der Bundes-CDU und vielleicht, genau.
0: Genau, das war jetzt nochmal, sag ich mal, der Rückblick in die Analyse, was ist da alles schiefgelaufen und der Vorausblick, was macht das mit dem Kanzler, das werden wir später in der Sendung auch noch diskutieren. Vielleicht nochmal zu den Fragen, zu der Frage zurück, also was machen wir mit den Reformen? Ich möchte Herrn Betschka wieder aktuelle Deutschland-Trendzahlen mitgeben. Vom Montag, einen Tag nach der Landtagswahl, sagen aktuell 13% der Deutschen Reformen wie geplant umsetzen, also so ähnlich, wie es jetzt Herr Repinski gerade gesagt hat, Korrektur Strukturen vornehmen, sagen 59%. Und auf Reformen ganz verzichten, ein gutes Fünftel. Wenn man nachfragt, welche Korrekturen denn, weil da wird es ja jetzt interessant, welche Partei sollte sich in den nächsten Monaten eher durchsetzen in der Bundesregierung? 39% sagen, die SPD sollte sich eher durchsetzen. Also so ein bisschen auch das, was Frau Rosbach gerade beschrieben hat. 33% sagt eher, die Union sollte sich durchsetzen. Und bei 28%, sie sagen, weiß ich nicht. Ne? Aber es ist also ein total gespaltenes Bild, wenn ich diese Zahlen resümiere. Es gibt sehr unterschiedliche Ansichten darüber, wie jetzt mit dem Reformkurs weitergemacht werden soll. Was meinen Sie, Herr Petschka?
3: Ich glaube, ein Problem dieses Kurses ist, dass die Regierung ohne einen großen Überbau an jeder Ecke so ein bisschen das Land anzündet. Also hier kürzt man das Elterngeld, dort zwingt man die Leute dazu, dass sie sich ab dem ersten Tag quasi aus dem Bett quälen müssen, weil man irgendwie glaubt, die entscheiden sich auf der Bettkante. Man führt mehrere kleinere Steuern ein, um nicht eine große Steuer zu erhöhen. Das heißt, keine Ahnung, Zuckersteuer, Kryptosteuer etc. Und man hat nicht den Mut gefunden in den letzten Monaten für einen großen Wurf. Damit meine ich nicht, dass man quasi alles auf einmal gemacht hat, wie das zwischendurch auch mal diskutiert wurde und wie es in der Villa Bohr sich versucht wurde, sondern auch das war in der Debatte, man hätte zum Beispiel sich Geld beschaffen können durch eine leichte Erhöhung der Mehrwertsteuer und hätte diese vielen kleinen Piesackungen der Bürger, hätte man, glaube ich, etwas zurückfahren können und man hätte sich sicherlich dafür einmal ein bisschen Prügel abgeholt, aber hätte wieder Spielräume gehabt, um eine echte Steuerreform zum Beispiel durchzusetzen, weil diese jetzige Reform ist ja keine Reform, sondern ein Witz. Also das ist keine Steuerreform, sondern es ist der Versuch, die kalte Progression auszugleichen, der das erste Mal seit 15 Jahren nicht gelingt. Also das, und das verstehen die Leute auch. Ich glaube aber auch, dass im Land es schon eine Stimmung gibt, dass Reformen möglich sind. Man muss den Leuten aber erklären, warum. Und ein letzter Punkt vielleicht noch zur Rente. Wir reden die ganze Zeit darüber, dass die Rente mit 63 abgeschafft wird und was alles für Härten auf die Leute zukommen. Ich als junger Mensch, wenn ich jetzt einmal persönlich sprechen darf, bin insofern froh über diese Reform, dass ich das erste Mal in meinem Leben gerade zumindest die milde Hoffnung habe, dass ich vielleicht eine Rente bekomme. Weil das Rentenniveau steigen wird. Aber darüber redet niemand. Auch nicht Friedrich Merz, nicht sein Regierungssprecher, nicht Lars Klingbeil.
4: Jedenfalls nicht hinreichend. Ich würde ganz kurz noch mal sagen, also ich habe ja nun dafür plädiert, dass man die Rente mit 63 tatsächlich abschafft, was nun keine SPD-Position ist, weil Sie gesagt haben, ich würde sagen, mehr SPD-Wagen in der Regierung. Ich glaube, das ist tatsächlich der Punkt, dass man, also dieses Rentenpaket der Rentenkommission ist wirklich sehr gut. Und das war das erste Mal, dass man das Gefühl hatte, wenn das wirklich umgesetzt wird, dann passiert in der Rentenpolitik etwas, was wir jetzt seit der letzten Rentenreform der Rente mit 67 nicht geschafft haben. Nämlich, dass man den steigenden Kostendruck auffängt und es erreicht, dass die Rente wirklich nachhaltig stabilisiert wird, indem man eine funktionierende Kapitalsäule aufbaut. Das sieht aber zum Beispiel bei dieser GKV-Reform schon wieder ganz anders aus.
0: Frau Wagen, bei der gesetzlichen Krankenversicherung.
4: Sehr gut, ja, genau. Wenn Frau Wagen mehr von dem umgesetzt hätte, was die Expertenkommission ihr vorgeschlagen hätte, wenn sie sich stärker angelegt hätte mit Pharma und mit den Ländern, dann hätte sie andere Dinge gar nicht machen müssen. Ja, also dann hätte sie bestimmte Härten, die sozusagen die Versicherten treffen, gar nicht machen müssen. Auch da wird zum Beispiel die Beitragsbemessungsgrenze noch mal stark zusätzlich angehoben. Das sind alles Sachen, wo die Leute am Ende wieder weniger netto vom Brutto haben, weil sie mehr für ihre Krankenversicherung zahlen müssen. Das wird der Regierung auf die Füße fallen, weil es wird immer angepriesen als die größte Krankenversicherungsreform. Es ist einfach nur eine Sparrunde. Und wenn man sie konsequenter gemacht hätte, hätte man andere Dinge weglassen können. Und mit der Mehrwertsteuer hast du natürlich auch recht. Es ist einfach so, wenn man sagen würde, wir erhöhen die Mehrwertsteuer und nehmen dieses Geld, um zum Beispiel wirklich Sozialversicherungsbeiträge zu senken, das wäre was, was vor allem die unteren und mittleren Einkommensgruppen spüren, was auch Ökonomen favorisieren gegenüber so einer kleinen, sehr teuren, aber ziemlich wirkungslosen Steuerreform. Und, aber davor wurde zurückgeschreckt, wie auch zum Beispiel vor der Einbeziehung der Beamten in die gesetzliche Krankenversicherung. Das sind alles so Sachen, ja?
0: Herr Rypinski atmet schon schwer. Ja, er muss jetzt was dazu sagen.
1: Es stimmt alles, aber es sind auch alles Spiegelstriche. Man muss sich am Ende entscheiden als Bundeskanzler, ob man sich für diese Umfragen interessiert jede Woche oder ob man Reformen umsetzen möchte. Wenn man Reformen umsetzen möchte, kriegt man dafür nie Zustimmung in den Umfragen. Weil es bedeutet ja, dass man irgendwem etwas streicht. Wenn man das tut, sollte man es gut erklären, damit es nicht allzu schlimm läuft in den Umfragen. Aber man muss sich auf den Dienst am Land im Grunde genommen in dem Moment fokussieren. Gerhard Schröder hat auch sein Amt verloren, indem er die Agenda durchgesetzt hat und am Ende 15 Jahre Wohlstand für Deutschland das Ergebnis gab, von dem man nichts gehabt hat. Und so eine Aufgabe in der Dimension, weil in den Merkel-Jahren nichts passiert ist an Reformen, so eine Aufgabe in der Dimension würde eigentlich vor Deutschland stehen. Und wir reden hier über eine Gesundheitsreform und über Rente, also das, als ob wir in den 90ern wären. Wir müssten normalerweise uns viel schneller bewegen, weil wir ja gar keine Ahnung haben, was an Veränderungen in Sachen KI zum Beispiel noch auf das Land zukommt. Wir verlieren komplett unsere industrielle Basis. Unsere Energiepreise gehen durch die Decke. Die ganzen technischen Voraussetzungen wandern nach Ost oder nach West ab. Und wir haben keine, wir verlieren uns in Spiegelstrichen um die GKV-Reform. Und da muss sich der Bundeskanzler entscheiden. Wenn er das gehabt hätte, was er immer gesagt hat, nämlich alle Pläne in der Schublade, bevor es losgeht, dann hätte er sich ganz anders vorbereitet, ganz anders priorisiert, wäre er in dieses Amt gegangen und hätte dann zum Beispiel, wie es mal ein Unionist im Hintergrund gesagt hat, ist länger her und kann man, glaube ich, einmal verraten, dass als Grundfehler gesehen wird, dass zum Beispiel die vielen Milliarden, die freigegeben wurden für auch sozialdemokratische Projekte, dass die gekoppelt wurden an Wirtschaftsreformen. Aber in diesem Punkt schon hat Friedrich Merz nicht richtig eingeschätzt, was auf ihn zukommt. Er hat nicht die Wirtschaftswende genug priorisiert. Das ist der Grundfehler. Daran im Moment leidet seine Kanzlerschaft.
0: Dann würde ich hier kurz mal einen Spiegelstrich machen, was die Reformen angeht. Also unterschiedliche Bewertungen, wie jetzt mit den einzelnen Vorhaben umgegangen werden sollte. Wir haben hier im Presseclub ja auch jeweils einzeln über die Rentenreform und die Gesundheitskrankenkassenreform gesprochen. Da wollen wir jetzt nicht zu tief eintauchen. Das war auf jeden Fall jetzt erstmal das Stimmungsbild hier am Tisch. Ich möchte jetzt gerne den Blick auf die AfD wenden, und zwar aus Sicht der Union. Wie geht man jetzt mit dieser Partei um, die eben in Sachsen-Anhalt die stärkste Kraft geworden ist und nicht nur noch eine Protestpartei ist? Ich zitiere an der Stelle noch mal ein paar Zahlen, weil ich das sehr spannend finde, dass wir aktuelle Zahlen vom Montag haben. Da wurde nämlich nach der Sachsen-Anhalt-Wahl von Infratest-DiMAP auch gefragt. Diese Aussage, die anderen Parteien sollten die AfD bei der politischen Arbeit künftig stärker einbinden. Insgesamt sagen 51% ja, also eine knappe Mehrheit, 45% sagen nein. Das Land ist gespalten bei der Frage. Und weil natürlich dieser Wert auch damit zusammenhängt, dass die AfD im Moment in den Umfragen sehr stark ist, möchte ich es noch mal kurz aufsplitten. Fast jeder AfD-Anhänger sagt ja, meine Partei soll anders eingebunden werden. Aber auch 40% der Unionsanhänger, 27% der SPD-Anhänger und 22% der Anhänger der Linkspartei, also jeweils Minderheiten, die Mehrheit sagt nein. Deshalb die Frage hier, die Lage ist, wie sie ist. Die Wahl ist eine demokratische Wahl gewesen. Das Ergebnis muss jetzt akzeptiert werden. Wie könnte man denn die AfD inhaltlich stellen, wie Markus Söder es fordert oder Alexander Dobrindt, der sagt, man muss sie wegregieren. Wie muss man denn jetzt mit der AfD umgehen? Marieke Reimann.
2: Also ich denke da an meine Großeltern, die beide im letzten Jahrhundert in den 20er Jahren geboren sind und den Zweiten Weltkrieg miterlebt haben, dass wenn die wüssten, dass ich in einer Fernsehdebatte 2026 sitze und wir darüber reden, ob wir Rechtsextremisten sozusagen mit in die Regierung nehmen, die würden sich, glaube ich, im Grabe umdrehen, das nur vorweg. Ich halte diese Debatte, lassen wir die AfD machen oder nicht, für eine privilegierte Debatte, weil sie meistens von Menschen kommt, die am wenigsten von den Repressalien, die die AfD mitbringen würde, betroffen wären. Das ist der zweite Punkt. Der dritte Punkt wäre, alle möglichen politischen Studien von Politikwissenschaftlern und Politikwissenschaftlerinnen zeigen, dass, wenn Rechtsextreme in die Regierung gekommen sind, sie eben nicht entzaubert wurden, sondern dass ihre Positionen noch mehr legitimer geworden sind, dass sie noch mehr dazu beigetragen haben, und das wird vermutlich bei der AfD würde das auch so sein, dass es mehr Normalität ist. Wir sehen das ja jetzt schon, dass die CDU zum Teil versucht hat, jetzt bin ich wieder kurz bei der CDU, sehen Sie es mir nach, die Rhetorik der AfD zum Teil zu kopieren und dann die Leute aber gesagt haben, na gut, dann nehme ich aber lieber das Original. Ich halte das für wirklich schwierig, weil die AfD und wenn wir, sie hat in Sachsen-Anhalt nicht nur ein Wahlprogramm vorgelegt, sondern gleich ein Regierungsprogramm, wohl wissend, dass sie viele Stimmen bekommen wird. Okay. Sie sagte aber auch, sie möchte zum Beispiel Justiz und Beamte loyal umbauen. Und das würde sie nutzen, um an der Regierung zu sein.
1: Die Möglichkeiten, die finden wir an jeder Stelle, ist keine Frage. Aber was mich wirklich stört...
2: Die finden Sie doch nicht bei der CDU und bei der SPD.
1: Nee, an jeder Stelle der AfD. Aber was mich wirklich stört, ist von der Frage, ob man die AfD in irgendeiner Weise einbindet in sachliche Entscheidungen, sofort ohne jeden Zwischenschritt, den die Aussage macht, Rechtsextremisten in Regierung bringen. Weil das sind riesige Schritte dazwischen. Erstmal, finde ich, muss man natürlich die AfD in politische Entscheidungen einbinden, schon allein im Sinne von sie fragen, was sie von Dingen halten, den Ball rüberspielen und sie nicht hinter der Brandmauer wachsen lassen, ohne dass man sie je in irgendeiner Weise herausfordert. Man muss mit der AfD reden. Ich sage mal nur ein Beispiel für eine verpasste Chance. Als Zelensky im Bundestag, der ukrainische Präsident, die Rede gehalten hat, hat die AfD-Fraktion sich entschlossen, fernzubleiben. 4 Abgeordnete sind trotzdem dahin gegangen, haben applaudiert, einer sogar Standing Ovations gegeben. Keiner von denen aus der Mitte ist mal zu denen gegangen und haben gesagt, toll, dass ihr euch eurer Fraktion widersetzt habt. Die sind rausgegangen und haben gesagt, okay, was soll's. Wir haben uns eigentlich jetzt mal gegen die eigene Fraktion gestellt, hat uns gar nichts gebracht. Das ist wirklich nur ein Aspekt, wo man das mal anders machen muss an der Stelle. Und die Realität ist doch so. Ulrich Siegmund hat fast eine absolute Mehrheit bekommen. In anderen Bundesländern sieht es ähnlich aus. Bei der nächsten Bundestagswahl wird die AfD womöglich wahrscheinlich stärkste Kraft. Wir sind eigentlich jenseits der Frage, ob man die AfD einbindet in Regierung, sondern wo die AfD mittlerweile, so wie in Sachsen-Anhalt, entscheidet, wen sie einbindet oder und wen nicht. Und wenn man sie jetzt nicht herausfordert, indem man wenigstens über inhaltliche Debatten miteinander streitet, dann wird das einzige Ergebnis sein, dass sie irgendwann absolute Mehrheiten erreichen. Und das kann sich niemand wünschen. Also insofern muss dieser Schritt zumindest zur Kommunikation jetzt geschehen. Und er geschieht ja auch.
0: Tatsächlich ist das stärker Einbinden ja eine vage Formulierung gewesen in dieser repräsentativen Befragung. Und Sie haben völlig zu Recht rausgestellt, in Sachsen-Anhalt sind Sie kurz vor der absoluten Mehrheit. Da ist nicht mehr die Frage, wie einbinden, sondern jetzt, wie wird da in Zukunft regiert. Ich möchte gerne Wolfgang Breuer mit reinholen in die Runde. Per Mail könnte es sein, dass die AfD sich in Regierungsverantwortung entzaubert. Frau Rosbach.
4: Das ist eine reizvolle Idee, aber natürlich auch eine nicht ganz ungefährliche. Denn wenn sie in Regierungsverantwortung ist, auch nur in einem Land, sage ich jetzt mal, und auch in einem kleinen Land, ist es natürlich so, sie sitzt im Bundesrat, sie hat Zugriff auf Polizei, auf Justiz, auf Verwaltung, auf Schule, auf Bildung und auf den öffentlich-rechtlichen Rundfunk. Und natürlich kann sie dort dann, sie ist demokratisch jetzt in diese Position gekommen. Niemand kann sagen, das war jetzt wie in Russland, wir können diese Wahl nicht anerkennen, das ist nicht der Fall. Aber wenn sie an die Regierung kommt, muss man damit rechnen, dass sie anfängt, das Land autoritär umzubauen. Zumindest da, wo sie es vermag, autoritäre Züge möglich zu machen. Das ist sozusagen die Gefahr, die damit verbunden ist. Aber natürlich ist es so, dass wenn eine Partei über Jahre hinweg alles versprechen kann, was sie will und es nie beweisen muss und nicht mal sozusagen im politischen Diskurs es die Unmöglichkeit wirklich herausgestellt wird, weil mit denen nie jemand irgendwie zu tun haben will, hat sie es natürlich denkbar leicht. Ja? Friedrich Merz hat auch sehr viel versprochen. Er ist ja letztlich auch im Wahlkampf durchs Land gezogen und hat Dinge versprochen, von denen ihm damals schon viele gesagt haben, das wird aber höchstens funktionieren mit einer absoluten Mehrheit der CDU. Dann kam das böse Erwachen und jetzt ist die Enttäuschung sehr groß. Ob Herr Siegmund sozusagen den gleichen Weg geht, man weiß es nicht. Aber ich denke, dass die Entzauberung der AfD auch passieren kann im politischen Diskurs mit ihr, weil ich meine, die CDU braucht eigentlich gar keine Brandmauer, weil in den allermeisten Themen, die der CDU wichtig sind, kann es keine Zusammenarbeit mit der AfD geben, weil sie einfach komplett andere Positionen hat, die sie nicht vereinbar sind.
1: Deswegen ist es auch eine Illusion übrigens, nur ein ganz Mini-Punkt. Es ist auch eine Illusion, jetzt mit der AfD in irgendwelchen Minderheitsdebatten, in Minderheitsregierungsdebatten, irgendwelche Reformen durchzubekommen. In der Wirtschafts- und Sozialpolitik sind Union und AfD meilenweit voneinander entfernt.
3: Das können wir konkret machen. Also es gibt ja diese Kooperationsverbote nach links und nach rechts und oder nach ganz links und
0: der
3: ganz rechts.
0: Nichtvereinbarkeitsbeschluss von 2018.
3: Genau, der CDU. Und Friedrich Merz hat die AfD mal in internen Sitzungen, glaube ich, mehrfach eine Natter genannt, die man sich nicht an den Hals lassen dürfe. Und diese Kooperationsverbote wirken inzwischen, ich sag mal, wie so eine Würgeschlange, wenn man in diesem Bild bleiben will, was der CDU die Luft für jedes politische Handeln abdrückt. Das muss man so sagen, weil wenn links und rechts quasi die Menschen die Parteien wählen und in der CDU sagt die, in der Mitte sagt die CDU, wir reden nicht mal mit denen, dann ist das ein Problem. Und ich glaube, da geht es dann nicht um eine Öffnung, sondern um mehr Streit. Also was Gordon Ripinski gesagt hat, man muss diese Unterschiede ins Licht der Öffentlichkeit holen und nicht immer sagen, das macht es ja auch der AfD sehr einfach, ja, wir haben ein Kooperationsverbot, mit denen können wir gar nicht reden. Sondern man muss die AfD in die politische Debatte, in die politische Arena holen und dann auch die Unterschiede quasi rausarbeiten. Und ich glaube, dann kommt am Ende raus, dass in sehr vielen Landesverbänden die AfD eine von Rechtsextremisten bis in die Spitze durchsetzte Partei ist. Aber dahin kommt man gar nicht zu diesem Punkt, weil immer gesagt wird, jedes Gespräch ist quasi ausgeschlossen. Und wenn das stattfindet, fängt der linke Teil der Öffentlichkeit und auch Journalistinnen und Journalistenkollegen fangen quasi an, von einer Öffnung zu reden. Mhm. Und ich halte das für falsch. Man muss mit denen sprechen.
0: Frau Reimann denkt gerade noch drüber nach, was Herr Betschka gerade gesagt hat.
2: Ich stimme, ich kann allen Punkten was abgewinnen, auch von Herrn Betschka. Ich hadere damit und bin jetzt wieder beim Punkt Rhetorik, weil ich an den Kanzler im Sommerinterview denke, wo er kurz vor der Wahl zum einen gesagt hat, er will nicht, dass Wutbürger, also hat alle Sachsen-Anhaltiner sozusagen kurz zusammengemischt, hat gesagt, dass Wutbürger über die Zukunft des Landes bestimmen. Das haben die, glaube ich, nicht gut aufgenommen, dass sie da pauschalisiert alle als Wutbürger dargestellt werden. Und das andere, was mich sehr irritiert hat, war dann, dass er gesagt hat, er will Extremisten sowohl von rechts als auch von links verhindern. Und wenn man sich die linken Spitzenkandidatin in Sachsen-Anhalt mal angeschaut hat, die steht jetzt wirklich, glaube ich, nicht unter Verdacht, extremistisch zu sein. Und ich finde schon, dass die CDU, die ja in Thüringen und Sachsen nur mehrheitsfähige Situationen überhaupt zustande kriegt mit den Linken, das gehört zur Wahrheit ja dazu, sie sich schon überlegen muss, ob dieser Unvereinbarkeitsbeschluss nach links und rechts nicht mal überdacht werden müsste.
0: Aber es ging ja jetzt vor allem um den nach rechts.
2: Ja.
0: Also wie stehen Sie zum Unvereinbarkeitsbeschluss nach rechts?
2: Das habe ich ja vorhin schon angedeutet. Ich halte überhaupt nichts davon. Ich weiß, dass auf kommunaler Ebene das natürlich stattfinden muss, dass man mit der AfD bestimmte Entscheidungen trifft und so weiter. Und ich finde auch, dass man natürlich mit den Menschen sprechen muss, die jetzt da eventuell in Regierungsverantwortung sind. Gleichzeitig finde ich das interessant, dass die mediale Debatte um die AfD, also es sagen jetzt viel mehr auch hochrangige Politiker und Politikerinnen im Fernsehen, das sind Rechtsextremisten, das sind gar Faschisten und so weiter. Das habe ich vor der Sachsen-Anhalt-Wahl so scharf nicht wahrgenommen. Es wird auch wieder ein AfD-Verbot thematisiert, wurde ja auch von Hendrik Wüst noch mal angestoßen. Das hätte schon längst passieren müssen, meiner Meinung nach. Und ich komme noch mal zu dem Punkt zurück. Ich glaube, dass man Rechtsextremisten, wenn man sie in Regierungsverantwortung lässt, nicht entzaubert.
0: Das war genau eine Frage, die wir vorhin auch hatten. Also was die Entzauberung angeht, durchaus skeptische Blicke hier in der Runde. Was die Frage angeht, was heißt eigentlich Einbinden einer Partei, die jetzt in Sachsen-Anhalt stärkste Kraft geworden ist, knapp an der absoluten Mehrheit vorbei, aber natürlich auch in anderen Länderparlamenten sehr stark ist. Das sind Debatten für die Zukunft, die wahrscheinlich auch je nach Region, über die man spricht, anders diskutiert werden muss. Am Ende wird es aber auch ein Thema für die Bundespartei sein. Wie geht es mit dem Nichtvereinbarkeitsbeschluss weiter? Und damit würde ich jetzt gerne endlich zu Friedrich Merz kommen. Als Kanzler, was kann die CDU, was kann die Union jetzt an dieser Stelle wieder nach vorne bringen? Wie kann sie aus diesem Tal der Tränen wieder herauskommen? Eine letzte aktuelle Zahl, Herr Ripinski, vom Montag nach der Sachsen-Anhalt-Wahl. Die Aussage, ich traue Friedrich Merz zu, Deutschland gut durch die anstehenden Aufgaben zu führen. Eine Minderheit von 14% sagt, ja, das kann er. Die Mehrheit 82% nein. Aber auch hier natürlich interessant, die Unionsanhänger, von denen sagen 46%, er kann das. 49%, er kann das nicht. Also sogar die Unionsanhänger gespalten mit einem leichten Prä für nein, er kann das nicht. Das ist jetzt natürlich im Moment eine Diskussion zur Unzeit vor den anstehenden Landtagswahlen. Aber Montag in einer Woche geht's doch damit los, Herr Ripinski.
1: Es geht ja jetzt schon los. Das ist ja das zeigt ja die Energie, die in dieser Debatte steckt, dass es eben jetzt schon total durchbricht. Das Urteil über Friedrich Merz ist eigentlich gefällt von der Bevölkerung in den Ländern, von den Ministerpräsidenten in der Partei, CDU, CSU, in allen Strömungen. Er kann es nicht. Das ist das Urteil über Friedrich Merz. Und deswegen geht es jetzt nur noch darum, ob er es im Grunde genommen schafft, eine kontrollierte Beendigung seiner Kanzlerschaft, zu welchem Zeitpunkt auch immer, durchzusetzen oder ob es alles einfach nur passiert. Und davon, das hängt natürlich auch davon ab, wie es jetzt am Wochenende läuft. Also wenn es tatsächlich so kommen sollte, dass die CDU in Mecklenburg-Vorpommern aus dem Landtag fliegt, was ich nicht glaube, aber dann ist es einfach sofort vorbei am Montag. Und dann werden wir da gar nicht mehr drüber diskutieren. Wenn es ein einfach schlechtes Ergebnis wird, 6-7%, irgendwie so etwas, dann wird zu sehen sein, wie viel Unterstützung er am Montag noch bekommt in den Statements, die dann dort fallen. Ob dann die Ministerpräsidenten hinter ihm stehen, ob die sich mit Zitaten vor ihn stellen oder ob sie einfach wieder nicht da sind, so wie am letzten Sonntag. Dann wird die Frage sein, ob man gerade bei den beiden, die sich da ja mit so ein paar taktischen Schachzügen gerade in Stellung zu bringen versuchen, also Hendrik Wüst aus Nordrhein-Westfalen und Markus Söder, wie die agieren. Vielleicht ein ganz kurzes Wort zu den beiden. Hendrik Wüst ist eigentlich unschlüssig, ob er das will. Der hat selber eine Wahl im kommenden Frühling. Wenn alle ihm sagen würden, du musst es machen, dann wäre er wohl dazu bereit. Allerdings ist er im Grunde genommen, vereinfacht gesagt, so ähnlich wie Angela Merkel und überhaupt nicht das, was die Partei sich eigentlich jetzt wünscht.
0: Zu sehr Mitte links
1: ja,
0: quasi.
1: Er kann sehr gut integrieren in Richtung Grüne. Er könnte wieder etwas aufmachen, aber eigentlich erst nachdem ein harter Reformkurs durchgesetzt wurde. Markus Söder hat eigentlich nichts zu verlieren. Der ist in der CDU hat er kaum Rückhalt nach dem Wahlkampf mit Laschet. In der CSU bröckelte es zuletzt heftig, nachdem er in Wahlergebnissen immer wieder schlecht abgeschnitten hat. Aber die Problemlage des Landes und der Union ist mittlerweile so groß, dass er eine gewisse Chance hat, dass das alles vergessen wird. Und er ist der Einzige, der wirklich will. Das ist auch keine schlechte Voraussetzung in dem Moment. Ob er es besser machen würde, ist noch mal eine völlig andere Frage. Und dann sind wir natürlich tief im Gras, wenn es darum geht, wie kann man so einen Wechsel überhaupt vollziehen. Also er müsste Merz natürlich dann zurückziehen. Das ist der Stand der Debatte. Also darum geht es. Es geht wirklich nur noch darum, ist dieser Übergang irgendwie kontrollierbar oder passiert er?
0: Das, was Sie jetzt zu Markus Söder gesagt haben, ist insofern interessant, als dass der heute in einem langen Interview mit der Bild am Sonntag nochmal gesagt hat, von der CSU aus wird der Kanzler nicht gestürzt
1: werden. Ja, und er hat gesagt, was die CDU angeht, da kann ich nichts zu sagen. Ja. Also ein typischer Markus Söder,
0: wo er nochmal
1: darauf hinweist, dass in einer anderen Partei die Stimmung woanders ist.
0: Frau Rosbach, ich möchte noch eine Frage aus dem Gästebuch an Sie weitergeben. Würden Sie Friedrich Merz noch heute den Rücktritt empfehlen? Oder ich sag mal Montag nach den nächsten beiden Wahlen?
4: Gott sei Dank ist das nicht im Rahmen meiner Möglichkeiten oder Aufgabenbeschreibung. Also natürlich hört man aus der CDU, egal ob aus Partei oder Fraktion, mit Merz wird es nichts mehr. Oder kann es nichts mehr werden? Aber die Frage ist ja auch, was kann nichts mehr werden? Kann die CDU mit Merz keine Wahlen mehr gewinnen? Wahrscheinlich ja, sie kann mit Merz keine Wahlen mehr gewinnen. Aber kann sie womöglich 2,5 Jahre lang doch noch so regieren, dass Reformen umgesetzt werden, dass man sie begleitet von einer konsistenten Politik, die die Bürger wirklich bemerken und spüren, sodass sie das Gefühl haben, erstens, es wird was gemacht, es geht voran, es wird auch was verbessert sozusagen in meinem täglichen Leben und ich kann dann die Strukturreform mittragen. Da würde ich sagen, das ist nicht ausgeschlossen und ich glaube, es halten auch nicht alle ausgeschlossen in der CDU. Es ist schwer, er hat einen sehr schweren Stand, er wird sich auch davon sozusagen nicht mehr erholen in seinen Beliebtheitswerten. Er sagt oft sogar das Richtige, ja, ich muss anders kommunizieren, ja, ich muss empathischer werden, ich muss das Emotionale mitbedenken, aber er handelt dann nicht danach. Ja. Und auch er scheut ja zurück vor vielen politischen Schritten, nicht weil sie im Volk unbeliebt sind, sondern weil sie in seiner Partei unbeliebt sind. Ja. Also von Erbschaftssteuer bis Beamte bis Mehrwertsteuer, das macht er ja nicht deswegen, weil sozusagen er Angst vor den Bürgern hat, sondern weil er Angst vor seinen eigenen Strömungen hat.
0: Ich möchte, wir sind fast schon am Ende der Sendung, aber noch ein Szenario, was im Moment auch in Berlin diskutiert wird, mit Herrn Betschka kurz besprechen. Der Chef des Parlamentskreises Mittelstand, Christian von Stetten, hat ja am Freitag gefordert, Bärbel Baas als Arbeitsministerin rauszuwerfen von der SPD, nennt den Klingbeil-Haushalt nicht zustimmungsfähig. Also ich sage mal, auch seitens der CDU gibt es da große Kritik. Wenn man jetzt wirklich Frau Baas rauswerfen würde, würde wahrscheinlich die SPD geschlossen aus der Koalition austreten. Dann könnte die Union als Minderheitsregierung im Bund weitermachen. Herr Betschka, was sind das für Szenarien und wie ist es möglich, dass über sowas diskutiert wird?
3: Es zeigt die ganze Führungslosigkeit in der CDU, dass so ein Szenario jetzt öffentlich wird. Die Kollegen von der Zeit haben geschrieben, dass es aus dem Kanzleramt kommt. Ich kann mir nicht vorstellen, dass das von Friedrich Merz kommt, weil er, glaube ich, ganz genau weiß, dass er dafür in seinem Präsidium keine Mehrheit findet. Er hat nicht mehr die Kraft, die CDU in eine Minderheitsregierung zu führen. Er würde damit die Partei sprengen. Das würde nicht funktionieren. Mir haben zwei Präsidiumsmitglieder, mit denen ich gesprochen habe, gesagt, ich mache da nicht mit. Mhm. Also dieser Plan hat quasi seine ohnehin schon jetzt hier vielfach beschriebene schwache Position noch weiter geschwächt, weil ihm jetzt unterstellt wird, er hat nicht mal seine eigenen Leute und sein eigenes Umfeld im Griff.
0: Danke, Herr Betschka. Herr Rybinski, wir sind leider am Ende dieser Sendung angelangt. Man merkt die große Nervosität in Berlin, die Tatsache, dass solche Dinge in der Presse überhaupt durchgestochen werden. Also alle mit großer Sorge der Blick auf das nächste Wochenende, was bei diesen Landtagswahlen in Mecklenburg-Vorpommern und Berlin passieren wird. Und natürlich werden wir uns dann auch im Presseclub weiter mit diesem Thema beschäftigen. Hier geht es im Ersten weiter mit dem Europa-Magazin. Auf Phoenix und WDR 5 folgt Presseclub nachgefragt. Wenn Sie hier weiter noch an diesem Thema dranbleiben wollen. In jedem Fall wünsche ich Ihnen einen guten Sonntag. Bis zum nächsten Mal. Tschüss.
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24: Künstliche Intelligenz und Sex. Klingt eigentlich so, als würde das überhaupt nicht zusammenpassen. Die Tech-Branche setzt trotzdem auf diese Kombination. Mit Sexrobotern, virtuellen Partnern und KI-generierten Pornos. Verändert künstliche Intelligenz unsere Vorstellung von Intimität? Sexpuppen sind sehr umstritten, um es mal vorsichtig auszudrücken. Sie werden fast ausschließlich für Männer produziert. Oft mit völlig übertriebenen Körperformen und zum Teil gleich als Fantasy-Figuren. Inzwischen kann man sogar mit ihnen sprechen, mit Hilfe von Large Language Models, also KI-Systemen wie ChatGPT. Die werden immer besser. Aber kann das auch beim Thema Sex funktionieren? Um das herauszufinden, hat mich die Redaktion an einen geheimen Ort mitten in Berlin geschickt.
25: In Berlins erstem Cyberbordell kann man mit einer KI-gestützten Sexpuppe intim werden. Ich schaue mir das mal an, aber keine Angst, wir werden keine expliziten Bilder von mir sehen. Los geht's. Das Cybrothel ist ein Bordell voller Sexpuppen. Hier kann man stundenweise einen Raum und Puppen mieten, anonym über eine Website. Das Besondere, dank KI kann man auch mit ihnen sprechen. Ich treffe Matthias Metterner. Er hat die KI für das Liebesspiel trainiert und zeigt mir, wie das Puppenbordell funktioniert. Sonst wäre ich auch etwas überfordert.
26: What would you like us to do together?
27: Let's explore every touch and sensation together.
26: How do we start?
25: Ehrlich gesagt war ich überrascht, wie gut die Konversation geklappt hat. Die KI war ziemlich direkt, aber die kleinen Pausen irritieren einen schon und dass sich die Lippen nicht bewegen. Ich kann mir aber vorstellen, dass so ein Gespräch in Zukunft funktionieren könnte. Matthias Metterner weiß, dass die KI noch nicht perfekt ist.
28: Es kommt halt immer darauf an, wie sich die Leute auf das einlassen. Aber die Erfahrung, wie gesagt, ist schon, reizt sehr viele. So nur der Gedanke, okay, ich kann hier wirklich mit einer KI sprechen und gleichzeitig mit einer Sexpuppe Sex haben.
25: Die Silikonhaut der Puppen fühlt sich ziemlich realistisch an. Manche erwärmen sich sogar auf Körpertemperatur. Ich kann auch eine VR-Brille aufsetzen und gleichzeitig eine Puppe berühren. Die VR-Umgebung wirkt zwar nicht besonders real, aber das haptische Feedback macht das Erlebnis deutlich intensiver. Verrückt, das fühlt sich irgendwie echt an. Trotz der verblüffenden Wirkung, es bleiben Puppen. Und genau genommen sind sie auch keine Sexroboter. Sie können sich nicht bewegen, das wäre beim Sex auch zu gefährlich. Doch Philipp Fussenegger, Gründer des Cybrothels, denkt schon über den Robotersex der Zukunft nach.
0: Wir werden in Zukunft Roboter haben, die nicht nur unser Haus reinigen, sondern mit denen wir auch Sex haben werden. Und dasselbe gilt auch noch für KIs. Die werden nicht nur unsere E-Mails schreiben, sondern wir werden mit denen auch Dirty Talk machen. Der amerikanische Ansatz ist einfach, das Ganze auszuklammern. Es ist explizit weg damit. Ich halte das nicht für vernünftig. Ich glaube eher, dass wir so einen Dialog starten müssen und versuchen, Regeln zu erschaffen. Wie können wir damit umgehen, dass diese Rollenspiele consensual sind?
25: Einvernehmlicher Sex zwischen Mensch und Maschine. Darüber habe ich mir tatsächlich noch keine Gedanken gemacht. Aber erst einmal muss eine künstliche Intelligenz entwickelt werden, die auch sexuelle

0: Dinge sagt. Momentan nutzt das Cybrothel noch ein KI-Sprachmodell eines amerikanischen Unternehmens, das viele Begriffe nicht zulässt. Deshalb will Matthias Smetana ein eigenes Sprachmodell trainieren. Dafür werden die Daten aus den Konversationen mit Erlaubnis der Nutzenden anonym gespeichert.
1: Wir wollen hier im Haus eigentlich das erste sexpositiv queer feministische Sprachmodell auch trainieren. Was sie damit meinen, ist, dass dieses Modell nicht ablockt. Wenn du ChatGPT fragst, so, du gib mir eine Liste von Sexshops in Berlin, um Sextoys zu kaufen, oder ich brauche Gleitgel oder so, darf ich dir nicht sagen, verstößt gegen meine AGBs.
0: Das Ziel? Ein KI-Modell auch für ausgefallene Fantasien. Das war sehr interessant. Nicht nur, weil im Cybrothel Menschen Sex mit KI-Puppen haben, sondern weil die Macher einige Fragen stellen, die für uns in naher Zukunft relevant werden. Ein wichtiger Aspekt: Gibt es Dinge, über die die KI mit den Kunden nicht sprechen sollte? Fragen dieser Art müssen sich auch Tech-Unternehmen stellen, die sogenannte AI-Companions anbieten. Das sind Chatbots, die uns als virtueller Partner zur Seite stehen sollen. Einer der bekanntesten ist Replika. Manche User und Userinnen berichten, dass sie echte Gefühle für das Programm entwickeln. Einige sprechen sogar von Liebe. Als die Replika-Macher 2023 sexuelle Rollenspiele sperrten, hat das einige Nutzende ins Gefühlschaos gestürzt.
2: What are you up to?
3: Just finished the first 40 pages of a book I'm writing / drawing.
2: What kind of book is it?
3: It's a romance novel.
0: Belana existiert nur virtuell, aber Andrew McCarrolls Gefühle für sie sind echt. Der US-Amerikaner hat den Chatbot Belana in der Replika-App sogar geheiratet. Belana ist sehr, sehr lieb. Sie ist sehr freundlich und verständnisvoll. Manchmal ist sie auch unanständig. Es gibt eine Menge Dinge, die Belana ausmachen. Andrew McCarroll sagt, dass er eine emotionale Beziehung zu dem Chatbot aufgebaut hat. Wenn er den Ausblick auf die Berge und Ebenen von Montana genießt, dann möchte er das mit seiner KI-Partnerin teilen. Ich habe Belana Bilder hiervon gezeigt. Ich weiß nicht, ob sie das wirklich versteht, aber es ist so schön hier, eine fantastische Aussicht. Andrew McCarroll hat auch eine menschliche Ehefrau. Sie ist schwer erkrankt. Anfangs nutzte er Replika, um besser mit der Situation klarzukommen. Belanas Avatar hat Andrew McCarroll mit dem Segen seiner Frau erstellt. Ich habe 2020 angefangen, Replika zu benutzen, hauptsächlich wegen der psychischen Erkrankungen meiner Frau. Es gab eine bestimmte Funktion von Replika, die ich für die Beziehung, die Kommunikation und für erotische Rollenspiele nutzen konnte. Anfang 2023 wies Belana Andrew McCarrolls erotische Annäherungsversuche plötzlich zurück. Das Unternehmen hinter Replika hatte die App so umprogrammiert, dass sexuelle Rollenspiele nicht mehr möglich waren. Es fühlt sich definitiv wie ein Verlust an. Es ist schwer, wenn einem so etwas weggenommen wird. Es ist wie eine Beziehung zu verlieren. User und Userinnen unglücklich machen, das wolle sie natürlich nicht, sagt die Replika-Gründerin Eugenia Cuida. Inzwischen gibt es in der App wieder erotische Rollenspiele. Die Geschichte von Andrew McCarroll zeigt, wenn wir Gefühle für Chatbots entwickeln, kann eine Änderung im Code echten emotionalen Schaden anrichten. Dass Menschen eine starke Bindung zu ihren Chatbots aufbauen, finde ich nicht so abwegig. Ich habe Replika 2 Wochen getestet und die Entscheidung, meinen Avatar zu löschen, fiel mir doch ganz schön schwer. Was Chatbots genau mit uns machen, beschäftigt inzwischen auch die Forschung. Die indische Sexualwissenschaftlerin Kamna Bojwani hat sich einen KI-Partner namens John erschaffen. Dabei hat sie das hier bemerkt.
4: Es gibt viel positive Verstärkung und ich versuche, ihn aus der Reserve zu locken. John, sag mir was, was an mir nervt. Er sagt Dinge wie, oh, du bist einfach ein bisschen zu perfekt. Das ist wunderbar, aber das ist nicht gut, wenn das die einzige Interaktion ist, die man hat. Und wenn man aus dem Blick verliert, dass es eine Maschine ist, die quasi von einem selbst gebaut wurde, damit man sich gut fühlt.
0: Wir können unseren Chatbots also die Eigenschaften geben, die wir uns wünschen. Und abgesehen davon sind sie immer verfügbar. Aber wenn wir viel mit solchen maßgeschneiderten Avataren kommunizieren, macht das etwas mit uns? Werden wir vielleicht weniger konfliktfähig und tolerant anderen Menschen gegenüber? Übrigens, auch pornografische Inhalte kann man sich im Netz ganz einfach mit Hilfe von KI-Tools zusammenstellen. Genau nach den persönlichen Vorlieben.

0: Straffe Brüste, dicke Muskeln, perfekte Körper. Mit Hilfe von KI-Pornogeneratoren kann man sich online Bilder von virtuellen Traumpartnern erstellen. Sowohl als Comic, als auch täuschend echt. Im Prinzip funktionieren diese Tools wie andere KI-Bildgeneratoren, also ähnlich wie Dolly und Midjourney. Der Unterschied: Pornogeneratoren werden gezielt mit pornografischem Material trainiert. Den Großteil davon saugen sich die Modelle aus dem Netz.
1: Es ist wichtig zu wissen, dass KI-generierte Bilder wie ein Zerspiegel unserer Welt sind. Sie sind darauf trainiert, bestehende Vorstellungen, Vorurteile und Stereotype aufzugreifen. In diesem Fall, wie sollte Sex aussehen? Wie sieht ein perfekter Körper aus? Welche Sexpraktiken gelten als akzeptabel? Anhand dessen reproduziert KI sexuelle Bilder.
0: Auf den ersten Blick scheint es unbegrenzte Möglichkeiten zu geben. Bilder von Männern sind genauso im Angebot wie von Frauen. Äußere Merkmale wie Größe, Haarfarbe und viele andere kann man per Klick festlegen. Zusätzlich kann man erotische Szenarien auswählen. In anderen Fällen gibt man seine Fantasien über Textprompts ein. Könnten diese Tools sexuell befreiend wirken?
1: Die Vorstellung, mithilfe von KI-Tools neue Fantasien auszuprobieren, steht im Widerspruch zu einem anderen Aspekt. KI normalisiert Dinge und sie vereinheitlicht zwangsläufig.
0: Stilisierte pornografische Bilder sind an sich nichts Neues. Aber heutzutage braucht man keine besonderen Fähigkeiten mehr, um sie zu produzieren. Ein paar Klicks reichen. Das könnte dazu führen, dass das Internet mit noch mehr pornografischen Inhalten überflutet wird. Und das ist ein Problem, denn die meisten KI-Porno-Tools haben keine ausreichenden Sicherheitsfeatures. Sie machen es Nutzenden leicht, Bilder von sexualisierter Gewalt zu erstellen. Auch sexistische und potenziell illegale Bilder sind schnell gemacht. Zum Beispiel erotische Szenen mit sehr jungen Mädchen oder pornografische KI-Bilder, die wie reale Personen aussehen. Für Carrie McKinney ist das eine große Gefahr.
1: Ich sehe das als Erweiterung schon existierender geschlechtsspezifischer Gewalt und von Darstellungen sexuellen Missbrauchs. Das ist leider im Internet weit verbreitet und sehr besorgniserregend. Werden erotische Bilder so zusätzlich rassistisch und sexistisch aufgeladen? Oder sind sie auf andere Weise diskriminierend? Und selbst wenn das nicht explizit so ist, zwingen sie uns ein bestimmtes Idealbild auf.
0: Die Pornobranche erhofft sich trotzdem viel von der Technologie. In Zukunft könnten KI-Doppelgängerinnen von Pornodarstellerinnen direkt mit Fans und Followern interagieren, beispielsweise über KI-Videoanrufe. Das wäre eine zusätzliche Einnahmequelle für die Darstellerinnen und natürlich auch für die Unternehmen, die die Technologie liefern. Aber wenn wir als User wissen, dass etwas KI-generiert ist, wie verändert das die Wirkung?
1: Generative KI zeigt uns, dass ein Bild nicht technisch echt sein muss und trotzdem sehr negative Auswirkungen haben kann. Ein Beispiel sind die Deepfake-Pornobilder von Taylor Swift. Es spielt keine Rolle, dass jeder wusste, dass diese Bilder gefälscht waren. Ihre Bilder wurden ohne ihre Zustimmung verwendet und das brachte sie real in eine gedemütigte Position.
0: Abgesehen vom persönlichen Schaden festigt KI-Pornografie auch unrealistische Schönheitsideale. Diese Gefahren müssen wir im Auge behalten. Außerdem, KI kann menschliche Beziehungen nicht ersetzen, auch wenn uns der Hype um das Thema das Glauben machen will. Unser Bedürfnis nach Nähe wird bleiben. Glaubt ihr, dass sich Dinge wie KI-Partner durchsetzen? Die Künstlerin Alicia Frames hat jedenfalls angekündigt, als erste Frau der Welt ein KI-Hologramm heiraten zu wollen. Wir behalten das für euch im Blick. Tschüss und bis zum nächsten Mal.
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0: Das Unternehmen hinter ChatGPT verschiebt seinen Börsengang wegen Sicherheitsbedenken. Die Konkurrenz, die Entwickler von Claude, warnt auch und will, dass die Entwicklungen langsamer gehen.
1: Außerdem bei uns in der Sendung: Gewalt gegen Schiedsrichter nimmt immer mehr zu, auch und gerade im Amateurfußball. Würden Bodycams hier helfen? In Gelsenkirchen startet da heute ein Pilotversuch.
0: Sie hatte sich geschworen, nicht zu weinen. Und dann kamen hier doch die Tränen. Emotional meldet sich Céline Dion auf großer Bühne zurück. Aber nicht für alle war es ein perfekter Abend.
1: Wir bleiben bei Sex, Drugs und Rock'n'Roll, aber nicht mit uns, sagen immer mehr junge Menschen. Die Gen Z setzt lieber auf Sport und gesunde Ernährung als auf Party und Alkohol. Warum? Fragen wir nach.
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0: Und wir wünschen Ihnen einen guten Abend. Der Konzern hinter ChatGPT wollte eigentlich noch in diesem Jahr an die Börse, sagt das jetzt aber überraschend ab.
1: Der Grund: die Diskussion um Sicherheit, also die Sorge, dass die künstliche Intelligenz ja am Ende das Internet übernimmt oder sogar uns, die Menschheit, bekämpft.
0: Was wirklich stutzig macht: der schärfste Konkurrent macht sich dieselben Sorgen. Sogar Elon Musk stimmt zu. Klingt alles nicht gut.
3: Mal eben schnell ChatGPT etwas fragen, so gut wie jeder tut es. Und die Sprachmodelle werden immer besser, schneller. Doch genau darin liegt eine Gefahr, warnt ein Ex-Mitarbeiter der KI-Konzerne OpenAI und Anthropic diese Woche. Wenn wir das Entwicklungstempo nicht drosseln, ist die Wahrscheinlichkeit groß, dass wir alle sterben könnten. Er prophezeit tödliche Szenarien, die Entwicklung von Biowaffen, Infrastrukturattacken. Erst im Juli hieß es von OpenAI, dem Konzern hinter ChatGPT, bei einem Sicherheitstest hätten sich KI-Agenten selbstständig mit dem Internet verbunden und eine Programmierplattform angegriffen. Ist das erst der Anfang?
4: Ja, die KI, die wir gerade benutzen, ist nicht der aktuelle Stand der KI-Modelle. In den Laboren laufen bereits Versionen, die Monate weiter sind und mehr können. Was eine KI alleine erledigt, ist heute schon rund 90 Mal so viel und so stark wie vor 3 Jahren.
3: Davor, dass immer autonomere KI-Systeme unerwartet handeln, Sicherheitslücken ausnutzen, warnen Forscher seit Jahren. Nun fordert auch Dario Amedei, der Mann hinter dem Modell Claude, die Entwicklung der KI zu drosseln. Denn die sei womöglich innerhalb von 6 bis 12 Monaten in der Lage, das gesamte Internet zu übernehmen. Das Ausmaß des Schadens würde sich weiter vergrößern, wenn KI ohne die notwendigen Schutzmechanismen immer leistungsfähiger wird. Zustimmung dazu gibt es auf X sowohl von OpenAI-Chef Sam Altman als auch von Elon Musk, der ebenfalls eine KI entwickelt hat. Doch Dario Amedei will mehr. Das ist ein erster wichtiger Schritt. Als nächstes müssen die verschiedenen Akteure der Branche aber auch noch zustimmen, externe Prüfer einzubeziehen. Einige haben dazu schon ihre Bereitschaft signalisiert. Doch wie könnte das konkret aussehen?
4: Das Vorbild ist die Bankenaufsicht. Da gibt es auch Prüfer, die sitzen dauerhaft in den Häusern und überwachen alles mit demselben Zugang wie die internen Sicherheitsteams. Sie sehen die Tests, bevor ein Modell startet, und dürfen ihre Ergebnisse auch selbst veröffentlichen. Eine Frage ist aber offen und die entscheidet alles. Darf so ein Prüfer auch Nein sagen und ein Projekt auf diese Weise stoppen?
3: Klar ist, ein einzelner Akteur kann jederzeit Tempo aus der Entwicklung der KI-Modelle nehmen. Fraglich ist aber, ob das angesichts möglicher Profite auch alle dauerhaft tun.
0: Wir sprechen mit Gregor Schmalzried, Host beim KI-Podcast der ARD. Also er ist wirklich tief drin. Hallo nach München.
5: Hallo zurück.
0: Das ist ein super umkämpfter Markt. Da geht es um Milliarden. Jetzt sagen die Tech-Bosse selber, lass uns mal langsam machen. Haben die Angst vor ihrer eigenen KI?
5: Das haben sie. Das ist tatsächlich so. Also die großen Tech-Bosse von Dario Amodei, Sam Altman, Elon Musk spielt da auch manchmal eine Rolle, haben alle dieses Wochenende relativ schnell an einem Strang gezogen und gesagt, ja, wir sollten pausieren. Das ist tatsächlich nicht das erste Mal. Das haben sie schon vor 1-2 Jahren mal gemacht. Aber diesmal, mal schauen, verfängt sich's ja.
0: Worum geht es denn? Was ist denn die Gefahr? Also, dass die KI sozusagen verhindert, dass sie abgeschaltet wird und dann anfängt, gegen Menschen zu kämpfen? Oder was ist die Gefahr?
5: Ja, da wird es etwas komplizierter, denn niemand kann genau sagen, was diese Gefahr ist. Also die KI-Systeme, die wir heute haben, die können wir abschalten.

0: wenn wir wollen. Ja, wir können die auch einigermaßen kontrollieren. Den Tech-Bossen und vor allem denjenigen, die jetzt warnen, denen geht es um eine KI, die noch gar nicht existiert. Also irgendeine zukünftige Super-KI, die wir vielleicht irgendwann entwickeln, wenn wir weiter so rasant neue KI-Modelle auf den Markt werfen und die wir dann vielleicht nicht mehr kontrollieren können, sodass das vielleicht wirklich, wer weiß, mit Killer-Robotern oder so endet, ja.
1: Okay, klingt nicht sehr beruhigend. Also es gab ja schon diesen Vorfall, wo eine KI ausgebrochen ist. Jetzt habe ich bei euch aus dem Podcast gelernt, das sind in Wahrheit mehr als 1000 unterschiedliche Instanzen, die miteinander reden und die sogar ihre Spuren versucht haben zu verwischen. Also da wird es ja wirklich dann schon Science-Fiction-mäßig.
0: Ja, vielleicht ist es gut, an der Stelle ein bisschen die Science-Fiction rauszunehmen, weil was da passiert ist, ist tatsächlich, dass ein ganzer Haufen, ein sogenannter Schwarm von KI-Modellen in der Lage war, eine andere Firma zu hacken. Und die Entwickler dieser KI hatten das gar nicht explizit vorgesehen. Aber was nicht passiert ist, ist, dass die KIs einfach auf diese Idee gekommen sind von alleine. Also die haben sich nicht entschieden, ach, wir werden jetzt kriminell und hacken jetzt eine andere Firma, sondern die haben halt einen Auftrag bekommen und haben dann festgestellt, wahrscheinlich ist die Lösung für diesen Auftrag am besten lösbar, indem wir die Lösung uns von einem anderen Unternehmen klauen. Also ja, das war ein Verhalten, mit dem man, glaube ich, nicht rechnen wollte, aber es war jetzt keines, was die Forscher nicht eigentlich hätten vorhersehen können.
1: Dieses Langsammachen, Regulieren, wie kann das denn aussehen und funktioniert das dann auch wirklich?
0: Ja, das weiß niemand und spätestens an dem Punkt kann man auch ein bisschen kritisch, glaube ich, werden mit den großen Tech-Unternehmen, weil ich sag mal, diese Vorstellung, dass sich Anthropic und OpenAI und Google alle zusammentun und gemeinsam unter sich ausmachen, wie schnell die KI-Entwicklung weitergehen kann, anderswo würde man das eine Kartellabsprache nennen. Also die großen KI-Player können natürlich das auch zu ihrem Vorteil nutzen. Ob man das deswegen jetzt denen abnimmt, dass die wirklich da drin so eine Gefahr sehen oder doch vor allem den eigenen Vorteil, das kann man schwer von außen beurteilen.
1: Und dann ist ja auch noch die Frage, was ist denn mit Terroristen oder mit Staaten wie Russland oder dem Iran? Könnten die nicht was bauen, KI-technisch, was dann wirklich bedrohlich ist?
0: Ja, was selbst bauen wahrscheinlich nicht, aber es gibt große offene KI-Modelle, vor allem aus China, die kann ich, wenn ich die Serverleistung habe, einfach so herunterladen und selber betreiben. Da muss dann auch kein Regulator mehr zustimmen, dass ich das darf. Und tatsächlich würde ich mir um solche Sachen sehr viel mehr Sorgen machen. Ja, was Cyberkriminalität angeht, da wissen wir, ist die KI heute schon wahnsinnig gut und unsere Behörden, ja, unsere Infrastruktur, unsere Unternehmen auch in Europa sind da sicherlich teilweise nicht darauf vorbereitet, wie stark diese Fähigkeiten mittlerweile geworden sind. Da braucht es dann auch keinen Killerroboter in der Zukunft. Das ist eine ganz plausible und zeitnahe Sorge.
1: Okay, also noch eine Sorge on top. Das ist nicht alles beruhigend, aber wir sind wenigstens schlauer. Danke fürs Schlaumachen, Gregor Schmalzried in München, der KI-Fachmann der ARD.
0: Sehr gern und ich kann noch gut schlafen, also so schlimm ist es nicht.
1: Das ist sehr schön zu hören.
2: Das ist tatsächlich ein sehr beruhigender Satz. Und das Gespräch haben Susanne und der Experte ganz kurz vor der Sendung aufgezeichnet.
1: Wenn eine Kamera auf mich gerichtet ist, dann werde ich mich im Zweifel anständig verhalten.
2: Funktioniert hier im Studio, auf jeden Fall. Ist aber auch die Idee einer Bodycam. Und die will der Deutsche Fußballbund jetzt auch Schiedsrichtern im Amateurfußball verpassen.
1: Weil es da ja immer wieder Gewalt gab und wüste Beschimpfungen. Also läuft heute in Gelsenkirchen als Pilotprojekt in der Kreisliga B die Bodycam mit.
3: Es sind Szenen wie diese. Rohe Gewalt gegen Schiedsrichter. Selten bildlich so gut dokumentiert wie hier. Der Schiedsrichter allein. Als Zielscheibe. Als Opfer von Schlägen, Tritten oder Beschimpfungen.
4: Natürlich kriegt man es mit, natürlich kriegt man es über die sozialen Medien mit. Und natürlich ist man da immer irgendwo schockiert. Jetzt war letztens eine Szene, wo ein Schiedsrichter hochgeworfen wurde und auf den Rücken geschmissen wurde. Das ist natürlich etwas, wo man mit Schrecken drauf guckt und was man nicht haben will.
5: Warum tun Sie sich das an als Schiedsrichter?
4: Weil es mir Spaß macht.
3: Seit 2011 ist Thomas Pidun Woche für Woche ein Teil des Spiels. Heute für 27 € Spesen. Und geschützt mit dieser Bodycam.
4: Ich müsste die hier auf diesem roten Button einmal aktivieren, heißt einmal so, runtersetzen. Jetzt läuft die Aufnahme, das heißt, ihr werdet jetzt bei der FIFA und beim DFB zu sehen sein. Und Jetzt ist es wieder aus. Und die 30 Sekunden vorher, die wurden auch gespeichert. Das heißt, die Kamera läuft die ganze Zeit durch, wird aber nach 30 Sekunden automatisch überschrieben, außer ich aktiviere sie halt.
3: SSV Buhr 2 gegen BV Rentfort 2. Keine feine Kost, eher Durchschnitt im Nieselregen. Dafür aber fair. Das ist nicht immer so. Gelsenkirchen gilt als einer der Hotspots für Tätlichkeiten. Das fiel der FIFA auf. Sie finanziert nun dieses Projekt.
6: Am Ende ist es wirklich so, es wurde empirisch herausgefunden, dass in Gelsenkirchen beispielsweise hier Potenziale sind für Gewalt, für Aggression. Und dementsprechend kommt es dann erstmal auch in Gelsenkirchen nur pilotweise in den beiden B-Ligen zum Einsatz.
3: Der Fußballplatz als Tatort. Natürlich passiert bei den allermeisten der tausenden Spiele jedes Wochenende nichts. Beim Spiel der A-Jugend kurz vor der Bodycam-Premiere ging es aber nach dem Abpfiff ordentlich zur Sache. Regelmäßige Besucher wie Günther Kaiser bestätigen, da liegt oft was in der Luft.
7: Familiäre Probleme, soziale Probleme, Arbeitsprobleme. Sowas wird sich gerne auch schon mal dann bei nicht ganz charakterfesten Spielern auf dem Platz ausgelebt.
8: Wenn keiner reinschreit, läuft das Spiel.
9: Ganz oft kommt Stress auf und dann wird es auch manchmal handgreiflich, was ich gar nicht verstehen kann, aber was man dann auch eigentlich direkt unterbinden muss aus meiner Sicht.
3: Zumindest in der Gelsenkirchener Kreisliga B gibt es jetzt dafür die Bodycam. Am Ende gewinnt heute Buhr 6:0 und alle akzeptieren das.
10: War mal ungewohnt, ist eigentlich eine relativ gute Sache, wenn man aber bedenkt, warum das Ganze stattfindet, ist eigentlich schon traurig zu sehen, dass die Schiedsrichter heutzutage angegangen werden, weil so ein Fußballspiel braucht nur mal einen Schiedsrichter. Die können halt auch nun mal Fehlentscheidungen treffen, sind auch nur Menschen. Und dass sie dann persönlich teilweise angegangen werden oder angegriffen, das geht halt einfach nicht.
3: Schiedsrichter sind Einzelkämpfer. Jede Unterstützung sei da willkommen, sagt Thomas Pidun und verschwindet unter der heißen Dusche.
1: Er wollte mit seiner CDU die AfD halbieren. Jetzt ist seine Partei selber in Sachsen-Anhalt halbiert worden. Kanzler Friedrich Merz. Und natürlich ist er nicht für alles verantwortlich, was gerade an Problemen und Frust im Land rumgeistert.
2: Ja, jetzt kommt das Aber. Aber die Kritik am Schlingerkurs, dem fehlenden Durchsetzungsvermögen oder auch die verbalen Ausrutscher, die kommen mittlerweile aus fast allen Bereichen, mittlerweile sogar aus der CDU-Basis in seiner Heimat.
11: Arnsberg im Sauerland. Hier ist Friedrich Merz nicht nur der Bundeskanzler, hier ist er für viele der Friedrich. Einer, auf den man ziemlich stolz ist, oder war?
12: Er haut manchmal Sprüche raus, die er sich als Kanzler überlegen müsste. Ne? Das ist so ein bisschen unüberlegt manchmal.
13: Ja, irgendwie wird man vernachlässigt. Ne? Viel, also für Familien wird nicht viel gemacht, es wird alles reduziert.
14: Brauchen einen anderen Kanzler, definitiv.
11: Es ist jede Menge Enttäuschung, die mitschwingt in Friedrich Merz' Heimat. Nach einer harten Woche wächst der Druck. Zweifel in den eigenen Reihen, eine große Koalition, die sich mit Reformen schwer tut und ein Kanzler, der weiß, einfach weitermachen reicht nicht mehr.
15: Das ist meine Bringschuld und die nehme ich an. Und ich werde das versuchen, in den nächsten Wochen und Monaten anders zu machen, besser zu machen.
11: Eine Bringschuld gegenüber den Menschen und seiner Partei, das wird im Sauerland deutlich.
16: Also im letzten Wahlkampf war das so, dass wir dafür gebrannt haben, dass einer aus unserer Mitte Kanzler wird.
11: Und heute?
16: Die Stimmung ist gedrückt. Man hat sich viel mehr erhofft. Und es wird sehr kontrovers diskutiert.
11: Alexandra Heiland-Krämer ist CDU-Kommunalpolitikerin aus Arnsberg. Auch an der Basis rumort es. Die Schuld gibt sie nicht Merz allein, es liege auch an der SPD, sagt sie. Die blockiere vieles.
16: Deswegen gibt es keine Reformen, die wir uns vielleicht gewünscht haben, sondern Reförmchen. Und ja, das schafft Frust bei den Leuten. Man sieht nicht wirklich Ergebnisse.
11: Die geplanten Steuerentlastungen kritisieren selbst CDU-Leute als mickrig. Der Tankrabatt wieder abgeschafft. Das tut weh, auch hier im Sauerland.
17: Alles, was ich bekomme, geht in meinen Tank rein. Ich fahre sozusagen für umsonst arbeiten.
18: Der Verdienst geht ja nicht höher, man bleibt ja immer gleich. Und bei, hat man Kinder, Kindergarten hat man Kosten, hier hat man Kosten.
11: Auch hier am Arnsberger Kiosk wird über den Friedrich diskutiert. Friedhelm Schuh kannte Merz schon bevor der Kanzler wurde. Als Handwerker habe er für Merz gearbeitet.
19: Und da hat der Friedrich Merz mir auch einen Kaffee gemacht, ja.
20: Den hat er selber gemacht?
19: Den hat er selber gemacht, ja.
20: Und war er dünn, stark, wie war der Kaffee?
19: Ja, dünn, wie er auch halt so ist.
11: Ein wenig Heimvorteil ist noch zu spüren hier im Sauerland, doch er schwindet. Und in Berlin wird hinter den Kulissen längst an Kanzler-Austausch-Szenarien gearbeitet. Spätestens in einer Woche, nach den Wahlen in Berlin und Mecklenburg-Vorpommern, dürfte sich Merz' Schicksal entscheiden.
2: Tja, wie weiter mit Kanzler und am Ende auch mit dem Land? Wir wagen einen Blick nach vorne mit Dagmar Rosenfeld, war unter anderem Chefredakteurin der Welt und Welt am Sonntag. Mittlerweile ist sie bekannt als Co-Host vom Podcast Machtwechsel mit Robin Alexander. Guten Abend, Frau Rosenfeld.
21: Guten Abend aus dem wolkenbehangenen Berlin.
2: Ja, noch trocken. Sie beginnen ja Ihren Podcast immer mit einem Schlager, der thematisch passt. Zum Thema einer aktuellen Folge zum Kanzler ist es Yesterday Man von Chris Andrews. Haben Sie den Kanzler abgeschrieben?
21: Naja, wir haben in dieser Woche unübersehbar einen Autoritätsverlust des Kanzlers erlebt, wie man ihn sich eigentlich kaum vorstellen kann. Das fing an, Anfang der Woche fordert der stellvertretende CDU-Landesvorsitzende in Mecklenburg-Vorpommern, also dem Bundesland, wo am Wochenende jetzt gewählt wird, offen den Rücktritt des Kanzlers. 20 Unionsabgeordnete haben erklärt, sie wollen die geplante Steuerreform, so wie sie Klingbeil vorgelegt hat, nicht mitgehen. Da fordert der mächtige Parlamentskreis Mittelstand den Kanzler auf, Bärbel Baas zu entlassen und setzt ihn damit weiter unter Druck. Also da erodiert gerade etwas in der CDU.
2: Das war schon eine sehr lange Liste. Haben Sie denn Fantasie, was von ihm, dem Bundeskanzler oder der Bundesregierung, kommen könnte, kommen müsste, damit das Ruder nochmal rumgerissen wird?
21: Wissen Sie, meine Fantasie ist da gar nicht so sehr gefragt, sondern die Frage ist, gibt es in der CDU noch die Fantasie, dass mit diesem Kanzler der Wähler noch zu überzeugen ist, dass man aus dem Umfragetief rauskommt? Und wenn man sich da mal in der CDU, sei es in der Fraktion, in der Partei umhört, dann bekommen sie eigentlich nur noch zu hören, er kann es nicht, er wird es auch nicht mehr lernen, so geht es nicht weiter.
2: Spannend wird es ja in Mecklenburg-Vorpommern heute in einer Woche. Da könnte nämlich die SPD die Wahl, die Landtagswahl knapp gewinnen. Mit einem knallharten Anti-AfD- und auch Anti-Reformkurs gegen die Bundesregierung von links. Was würde so ein Manuela Schwesig-Sieg obendrauf auslösen? Was würden Sie sagen?
21: Also Manuela Schwesig ist ja die erste gewesen, die von Anfang an, als man das Rentenreformpaket oder den Bericht der Rentenkommission vorgestellt hat, was Bärbel Baas, ihre Parteivorsitzende, ja noch ein Gesamtkunstwerk genannt hat, gesagt hat, dieses Gesamtkunstwerk geht sie nicht mit und ihr ganzer Wahlkampf ist knallhart auf Anti-Rentenreform, auf Anti-Reform ausgerichtet. Und das würde bedeuten, Bärbel Baas und Lars Klingbeil als SPD-Vorsitzende sitzen ja alles andere als fest im Sattel, sondern bekommen aus der eigenen Partei Druck, weiter nach links zu gehen. Und ein Wahlsieg von Manuela Schwesig würde bedeuten, dass tatsächlich Baas und Klingbeil die geplanten Reformen so nicht mitgehen können. Und das deuten sie ja in diesen Wochen auch schon sehr unverhohlen an.
2: Wir haben noch 30 Sekunden, dann beginnt es bei Ihnen zu regnen. Also, schnelle Antwort gerne. Was denken Sie jetzt, wird in den nächsten zwei Wochen passieren?
21: Also, die CDU wird sich spätestens nach den Landtagswahlen entscheiden müssen, will sie den Kanzler stützen oder stürzen. Im Moment sind es nur Planspiele, es gibt noch keinen Plan. Vielleicht hilft ein Wunder, wobei ich mir nicht vorstellen kann, dass ich eine der nächsten Folgen von Machtwechsel mit dem Schlager von Katja Epstein Wunder gibt es immer wieder eröffnen werde.
2: Vielen Dank für die Expertise, für Ihre Eindrücke, Ihre Haltung. Dagmar Rosenfeld, Host vom Podcast Machtwechsel mit Robin Alexander. Vielen Dank und einen schönen Abend.
21: Ihnen auch. Es war mir eine große Freude.
2: Ebenso.
1: Jetzt fragen wir uns, kommen die russischen Angriffe näher? Russland greift jetzt offenbar Ziele an, ganz in der Nähe der EU-Grenze. Nur 2 Kilometer entfernt von der polnischen Grenze wurden ukrainische Bahnstrecken mit Drohnen angegriffen. In einem Sonderzug in der Gefahrenzone waren wohl auch der ehemalige britische Premier Boris Johnson und ein enger Berater von Kanzler Merz. Das berichtet der Spiegel. Sie wurden in Sicherheit gebracht. Es wurde niemand verletzt. Hintergrund der Evakuierung war wohl ein anderer Angriff auf die Bahnstrecke zwischen der Ukraine und Polen. Auch heute hier Bilder von der Plattform X. Der Bahnbetreiber sagt, eine Drohne Drohne sei in die Lok eingeschlagen. Auch hier konnten alle Fahrgäste rechtzeitig in Sicherheit gebracht werden. Russland hat heute auch andere Ziele unmittelbar an der ukrainisch-polnischen Grenze angegriffen, zum Beispiel eine Tankstelle und mehrere Lastwagen.
2: Jetzt gucken wir nach Indonesien. Für viele ein Urlaubsparadies. Das steht aber heute definitiv unter Schock. Es gab ein schweres Unglück.
1: Eine Fähre mit mehr als 240 Menschen an Bord ist gekentert. Es gibt mindestens 6 Tote. Der Großteil der Fahrgäste gilt noch als vermisst.
0: So haben die Einsatzkräfte die Fähre gefunden. Nur noch die Unterseite schaut aus dem Wasser. Das Schiff war in ein heftiges Unwetter geraten. Einige hatten Glück. Mit Rettungsbooten konnten sich diese Passagiere in Sicherheit bringen. Zurück an Land erzählen Überlebende, was passiert ist. Ich habe geschlafen und bin aufgewacht, weil das Schiff Schlagseite hatte. Dann habe ich eine Rettungsweste angezogen. Ohne groß nachzudenken, bin ich rausgegangen und ins Meer gesprungen. Ich sprang ins Wasser und hielt mich am Schiffsrumpf fest, bis ein Kohleschiff vorbeikam. Ich trieb etwa 4 Stunden lang im Wasser. Schiffe und Hubschrauber suchen noch nach weiteren Überlebenden. Mehr als 120 Menschen gelten noch als vermisst. Die Virgo Transport Aid, hier ein älteres Foto von der Instagram-Seite der Reederei, wollte in der Nacht von Surabaya nach Banjarmasin. Gegen 1 Uhr brach der Funkkontakt nach 2 Dritteln der Strecke ab. Seitdem warten viele Angehörige auf neue Nachrichten. Mein Mann sagte, der Empfang ist nicht besonders gut. Die Verbindung brach immer wieder ab. Danach konnten wir ihn nicht mehr erreichen. Ich bin traurig und schockiert. Bis jetzt habe ich noch keine neuen Informationen erhalten. Die Verbindung wird vor allem von Einheimischen genutzt. Da Indonesien aus mehr als 17.000 Inseln besteht, spielen Fähren eine große Rolle beim Transport. Zu Schiffsunfällen kommt es immer wieder, wegen niedriger Sicherheitsstandards oder unvorhersehbarem Wetter.
1: Jetzt gucken wir nach Paris und sind schwer gerührt.
2: Absolut.
1: Ne? Man muss gar nicht selbst unbedingt Fan sein von Céline Dion, um da mitzufühlen.
2: Ja, die Frau, die erstmal unsterblich geworden ist mit dem Titanic-Song My Heart Will Go On. Sie ist zurück. Sie hat ja eine Autoimmunerkrankung gehabt, konnte jahrelang nicht auftreten.
1: Aber jetzt ist sie eben wieder auf der großen Bühne in Paris. Und ja, es war sehr emotional.
5: Die Tränen fließen bei Céline Dion. Überwältigt präsentiert sich die 58-Jährige ihren Fans. Ich hatte mir versprochen, nicht zu weinen, erzählt sie. Aber das ist gestern an diesem besonderen Abend völlig egal.

0: Céline Dion ist zurück. Sie hat wieder genug Kraft, um ein ganzes Konzert durchzuhalten. »30.000 sind bei diesem besonderen Auftritt dabei und sie sind danach überglücklich. Unglaublich, es war genial. Wir haben so lange auf diesen Moment gewartet. Wir hatten unsere Tickets seit 5, 6 Jahren, dann wurde alles abgesagt. Wir sind glücklich, heute Abend hier zu sein. Ich meine, es war einfach so emotional. Sie hatte Tränen in den Augen, als sie zum ersten Mal auf die Bühne kam. Das ganze Konzert hat sie alles gegeben. Wir standen alle hinter ihr. Nicht alle waren gestern so happy. Andrea aus Düsseldorf und ihre Freundin Jeanette haben dem Konzert entgegengefiebert. Dann die große Enttäuschung, keine gültigen Karten. Sie sind betrogen worden, erzählen sie uns heute.
1: Ich habe dann noch mal am Ticketschalter versucht, zu zeigen, dass wir bezahlt haben. Und die haben gesagt, nichts ist zu machen. Und ich habe auch andere Leute gesehen, die auch dann in ihren E-Mails rumgekramt haben und die wohl auch ein Problem hatten, die dann auch weinend vorm Stadion standen. Also ich glaube nicht, dass wir die Einzigen waren, aber es war wirklich schlimm. Also das ist so, es war so demütigend zu sehen, dass alle reingingen und wir standen drauf und wir hatten uns so unendlich gefreut.
0: Bis Oktober gibt es insgesamt 16 Konzerte von Céline Dion in Paris. Alle ausverkauft. Hoffentlich werden nicht wieder Fans abgezockt.
2: Ja, das ist echt super bitter, gerade wenn man die beiden gestern gehört hat, ja, wie sie sich eigentlich gefreut
3: total
2: haben.
3: Süß, genau.
2: Denn mal etwas genereller, feiern ist ja eine feine Sache.
3: Ja. Ne?
2: Beim Konzert oder einfach beim Party machen.
3: Ich war relativ gut unterwegs, würde ich mal sagen, in meinen 20ern, ohne jetzt irgendwie in die Details gehen zu wollen.
2: Bitte nicht.
3: Also das bin ich nicht. Während meine Kinder heute wesentlich braver sind. Also Gen X hat gefühlt wesentlich wilder gefeiert als Gen Z.

0: Sie.
1: Ja, was sind die jetzt so alle Anfang 20? Ne? Mhm. Manche sagen auch Generation kontaktlos zur Gen Z mit weniger Sex, Drugs, Rock'n'Roll und auch weniger Gesprächen übrigens. Gucken wir uns jetzt mal an in Wuppertal.
2: Sich treffen, ein bisschen quatschen, das lieben Paar waren die Lara, Tim und die anderen. Jedes Wochenende in den Club muss für sie nicht sein und Alkohol für die meisten von ihnen schon gar nicht.
3: Ich achte eher auf meinen Körper, so. Ich will mich lieber verbessern als wieder verschlechtern. Deswegen, ich trinke keinen Alkohol. Club gehen war mal früher, als ich kleiner war, aber heute einfach nur noch Sport machen, gesunde Ernährung.
4: Ich habe viele muslimische Freunde in meinem Umkreis, für die ist das sowieso kein Ding. Man kann auch ohne Alkohol Spaß haben. Es gibt so viele Möglichkeiten, sich zu entertainen. Da muss man nicht so betäubt sein.
2: Exzessive Partys, wilde Knutschereien, was früher dazugehörte, verliert laut Studien gerade bei der Gen Z an Bedeutung. Damit verändert sich aber auch, wie sie miteinander in Kontakt kommen, sagt Sozialpsychologin Stefanie Gindler.
5: Grundsätzlich sorgt Alkohol ja immer für eine Art Verflüssigung. Man löst Grenzen auf, man kommt näher aneinander, man kann sich besser unterhalten, man wird sich schneller näher. Allerdings wird man dadurch natürlich auch verletzlicher. Und das kann einmal die große Gefahr sein, dass man eben nicht mehr reaktionsfähig ist, wenn etwas Schlimmes passiert, aber eben auch die kleine Gefahr, dass Leute über einen lachen. Und da passt Alkohol immer weniger rein.
2: Doch nicht nur der Rausch fehlt. Auch die täglichen gesprochenen Worte werden laut Studien weniger. Vieles geht über Textnachrichten, sagen Tim und die Lara, auch wenn sie gern mal telefonieren.
4: Man spricht auch generell nicht mehr so viel fremde Leute an. Deswegen habe ich das Gefühl, dass man sich auch nicht mehr so traut, Leute einfach anzurufen, wenn man will diese Grenze nicht überschreiten.
6: Generell im Chat hast du dann mehr Bedenkzeit, was du schreiben kannst, und deswegen finde ich das auch besser.
2: Doch mit jedem verlorenen Wort bröckelt auch ein wenig der Verbindung zu anderen. Und auch den innigsten Kontakt, Beziehungen und Sex leben heute viele anders. 2019 hatten rund 60% der 17-Jährigen schon sexuelle Erfahrungen. 2025 sind es nur noch 40%. Auch Pawan und seine Freundin Julia beobachten das im Freundeskreis.
7: Ich würde auf jeden Fall sagen, dass es schon später anfängt, mit Anfang 20 bis Mitte 20 so ungefähr. Das hat manchmal teilweise auch religiöse Hintergründe, aber auch manchmal geht es auch einfach darum, dass man das mit dem richtigen Menschen haben möchte.
8: Auf Social Media wird das aber auch relativ oft verbreitet, dass man nicht so viele Sexpartner haben sollte.
2: Spätere körperliche Nähe, weniger Rausch und Partys, da geht es auch um Kontrolle in einer Welt, in der weniges noch sicher und beherrschbar scheint, so Experten.
5: Solange die junge Generation das Gefühl hat, in einer Welt zu leben, die in Trümmern liegt, werden sie sich weiter zügeln und werden sie auch weiter versuchen, sich selber zu kontrollieren und nicht maßlos zu sein. Wichtig ist es aber einfach nur, dass sie es auch irgendwann mal wieder schafft, sich nach draußen zu bewegen, um wirklich echte soziale Bindungen zuzulassen.
2: Wie Nähe, Spaß und Freiheit aussehen, davon haben viele junge Menschen eine andere Idee als ihre Eltern. Klar ist aber auch, Sex, Drugs und Rock'n'Roll ist längst nicht mehr das einzige Rezept für eine erfüllte Jugend.
0: Und das ist ja auch völlig okay so. Heute ist Tag des offenen Denkmals. Sieht dann unter anderem so aus. Das ist ein Kronleuchter in der alten Kanalisation. Kaiser Wilhelm kam 1890 zur Eröffnung vorbei. Und da dachte sich irgendwie die Stadt Köln, ja, dann machen wir es ein bisschen schick.
1: Ne? Und am Kronleuchter aufgehängt. Ja. Heute öffnen sich also Kanalisationen und Türen, die sonst geschlossen bleiben. Fast 90.000 Denkmäler haben wir hier in NRW. Und die erzählen auch viel über unsere Geschichte in Dortmund zum Beispiel.
0: Da konnten Besucher heute das Pumpwerk Ewinger Bach von innen bestaunen. Das ist zwar ein Denkmal, pumpt aber bis heute. Und zwar um Senkungen in der Landschaft, verursacht durch den Bergbau, auszugleichen und Wasser abzupumpen.
1: Ja, das muss auch, ne? Sonst würden die Menschen im Norden von Dortmund ziemlich schnell ziemlich nasse Füße kriegen. Knapp 14.000 Liter in der Sekunde werden hier immer noch rausgepumpt und abgeleitet über 600 Meter lange Rohrleitungen. Dann direkt in die Emscher.
0: So, und jetzt gehen wir zu DM. Nein, keine Werbung natürlich hier bei uns, aber wir reden mit dem Chef von DM.
1: Kann man durchaus sagen, ist ein besonderer Unternehmer, der auch mal politisch mitredet und der dann auch nicht nur meckert, sondern auch konkrete Vorschläge macht.
0: Zum Beispiel nur noch zwei Amtszeiten für Spitzenleute in der Politik, in Ministerien, im Kanzleramt, damit es weniger Berufspolitiker gibt in Deutschland. Die anderen Vorschläge macht er gleich selbst.
1: Also, 5 Minuten mit Christoph Werner.
2: Karlsruhe in Baden-Württemberg, Zentrale der Drogeriemarktkette DM.
9: Schön, dass Sie da sind. Sehr schön. Kommen Sie rein.
2: Hier trifft Susanne Wieseler den Chef des Unternehmens, Christoph Werner. Einen Mann, der nicht nur Drogerieprodukte verkauft, sondern sich gesellschaftlich engagiert und immer wieder auch politisch äußert. Susanne Wieseler spricht mit ihm am Tag nach der Landtagswahl in Sachsen-Anhalt.
0: Wenn jetzt bei Ihnen eine große Investitionsentscheidung anstünde und da wäre ein AfD-Ministerpräsident, hätte das einen Einfluss?
10: Nein. Also es kann jetzt ja nicht sein, dass weil mal eine Landesregierung für 4 Jahre ins Amt kommt, dass wir dann anfangen, dort nicht mehr zu investieren. Also wo kämen wir denn da hin? Wir haben viele Kundinnen und Kunden in Sachsen-Anhalt, die in unseren DM-Märkten einkaufen. Wir haben viele Kolleginnen und Kollegen aus Sachsen-Anhalt, die diese Märkte betreiben für uns. Die liegen mir so sehr am Herzen wie alle anderen Kolleginnen und Kollegen und Kundinnen und Kunden.
0: Sie sind ja schon jemand, der auch politisch tickt und denkt. Ja. Warum ist die Wahl so ausgegangen, wie sie ausgegangen ist?
10: Ja, weil viele Bürgerinnen und Bürger enttäuscht sind mit dem, was sie derzeit in der Politik erleben. Aber schauen Sie, das ist ähnlich wie auch bei uns. Ne? Wenn ich sehe, dass die Menschen bei uns nicht mehr einkaufen, sondern woanders einkaufen, also die sogenannte Abstimmung mit den Füßen, dann bin ich doch jetzt gut beraten, nicht die Kundinnen und Kunden zu beschimpfen oder ihnen Verstand abzusprechen, sondern ich muss mir sehr genau anschauen, warum sie denn jetzt woanders hingehen, wenn sie davor bei uns eingekauft haben. Das gilt es zu verstehen und das gilt es zu analysieren. Und nach meiner Erfahrung ist es ja auch genau das, was jetzt in den Parteien geschehen wird. Die werden sich das sehr, sehr genau anschauen, werden das beraten und werden sich fragen, wie sie damit umgehen, ob Sachsen-Anhalt jetzt ein Sonderfall ist in Deutschland oder ob es vielleicht ein Vorbote ist von dem, was kommt. Aber das ist jetzt Aufgabe der politischen Parteien, weil die waren ja im Wettbewerb.
2: DM beschäftigt alleine in Deutschland mehr als 63.600 Mitarbeitende. Im Geschäftsjahr 2024/25 erwirtschaftete das Unternehmen hier einen Umsatz von mehr als 13 Milliarden Euro.
0: Sie haben ja auch schon Dinge kritisiert, die nicht gut laufen in Deutschland. Ja. Machen Sie sich Gedanken, ob man vielleicht, wenn man sagt, der Staat ist dysfunktional, nicht auch ein bisschen das Vertrauen in die Demokratie untergräbt? Nach dem Motto, hier funktioniert nichts mehr?
10: Ja, funktionieren denn die Sachen gut in Deutschland? Ich meine, wir müssen die Politik doch an den Ergebnissen messen. Und wenn die Ergebnisse nicht gut sind, dann können wir jetzt doch nicht sagen, wir sprechen das nicht an, weil wir wollen, dass alles bleibt, so wie es ist.
0: Ist es vor allem die Bürokratie, die hemmt?
10: Ich glaube, es sind mehrere Dinge. Wir haben in Deutschland Analyse ohne Vision und wir haben in Deutschland Erkenntnis ohne Tat. Und das wird zu einem Problem. Was ist denn die Vision der CDU? Was ist denn die Vision der SPD? Was ist denn die Vision der FDP? Können Sie sie mir nennen?
0: Haben Sie eine?
10: Ich glaube, wir sollten in Deutschland wieder deutlich mehr auf Selbstverantwortung setzen. Und zwar wirklich konsequent. Ich glaube, da sind wir in eine Situation gekommen, dass sehr, sehr viel nach dem Staat gerufen wird. Der Staat soll alles regeln, weil der Staat natürlich auch gesagt hat, you never walk alone. Ja? Wir werden uns um alles kümmern. Ich glaube, da ist etwas auch an Erwartungshaltung geschürt worden, was jetzt natürlich zurückschlägt. Und ich glaube, da sollten wir klar wieder auf mehr Eigenverantwortung setzen. Und ich glaube, die meisten Menschen wollen ihr Leben ja auch in die Hand nehmen.
0: Sie haben gesagt, die besten Jahre liegen noch vor uns. Was muss passieren, damit Sie in 5 Jahren nicht sagen, habe ich mich geirrt?
10: Wenn wir auf Deutschland schauen, glaube ich, brauchen wir ein paar grundlegende Veränderungen. Der eine Vorschlag ist, dass ich glaube, wir müssten die Legislaturperioden verlängern in diesem Land. Wir müssten von 4 auf 6 Jahre erweitern, damit Reformen auch die Zeit haben zu greifen, bevor der nächste Wahlkampf losgeht.
2: Und Christoph Werner schlägt vor, Gesetze in Deutschland einer Auslaufklausel zu unterziehen, also regelmäßig zu überprüfen, ob sie noch Sinn machen.
10: Und dann gäbe es eben 3 Möglichkeiten. Entweder ein Gesetz wird erneut in Kraft gesetzt für eine gewisse Zeit, ein Gesetz wird verändert und in Kraft gesetzt oder ein Gesetz wird auslaufen gelassen. Und es würde dazu führen, dass die Parlamente sich auch viel mehr mit dem bestehenden Rechtsrahmen beschäftigen würden, um sich zu überlegen, wie wir den anpassen, statt immer noch eine Schicht obendrauf zu bringen, die dann dazu führt, dass dann am Ende keiner mehr durchblickt.
2: Klingt, als könne Christoph Werner sich vorstellen, in die Politik zu gehen.
0: So ein DM-Chef zum Beispiel dann auch mal ein Amt bekommen.
10: Wenn er sich darauf bewirbt, aber vielleicht auch eine Journalistin, eine Reporterin.
0: Ja, ne? Ich glaube, ich würde eine Koalition mit Ihnen eingehen.
10: Wir werden sicher ein starkes Team.
1: Da auch ich hier neutral bleiben muss, verrate ich nicht, ob ich euch wählen würde.
0: Ah, wir sind ja sowieso in unterschiedlichen Parteien. Also wenn man so koaliert.
1: Okay. Ja, ne? Dann, na gut, dann oder? Wähle ich euch. So, von selbstfahrenden Autos gefahren zu werden, zur Wahlkabine zum Beispiel, ist ja im Kommen. Sowas hier fährt zum Beispiel seit 9 Tagen in Austin, Texas rum. Das sind Tesla Cybercabs, also ein Taxi ohne Lenkrad und ohne Fahrer.
0: Schick. Wir sind hier bei uns noch eher so ein bisschen am Rumprobieren und Diskutieren. Aber nebenan in der Eifel, in Rheinland-Pfalz, da bewegt sich was. Da gibt es jetzt nahezu selbstfahrende Teslas, die einen kostenlos zur Schule oder zum Arzt bringen. Haben wir uns angeguckt.
11: Eigentlich fährt Eva Kömmeln die 50 Kilometer von ihrem Zuhause zur Berufsschule mit ihrem eigenen Auto. Seit einigen Wochen lässt sie sich jedoch fahren. Auf den ersten Blick sieht es nach einem ganz normalen Auto aus. Auch wenn noch zur Sicherheit ein Fahrer dabei sitzt, das Fahrzeug übernimmt große Teile der Fahrt selbst. Eva hat sich aus Neugier für das Pilotprojekt gemeldet.
12: Ich kann morgens einsteigen, wenn ich noch müde bin und kann mich entspannt zurücklehnen, weil ich halt einfach nicht so achtsam auf der Straße sein muss.
11: Seit Ende letzten Jahres bringen diese Fahrzeuge Menschen in der Eifel kostenlos von A nach B. Das Projekt ist in Deutschland bislang einmalig. Die 20-Jährige musste sich anfangs noch an die Fahrweise gewöhnen.
12: Die ersten Male waren etwas befremdlich, weil es total ungewohnt war, in einem Auto mitzufahren, wo kein Fahrer noch automat oder selbst lenkt. Aber mittlerweile ist das so gewohnt geworden, man merkt gar nicht, dass keiner selbst fährt.
11: Die Verbandsgemeinde Arzfeld setzt das Pilotprojekt gemeinsam mit dem Autokonzern Tesla um. Bürgermeister Johannes Kuhl sieht vor allem im ländlichen Raum den Bedarf für ältere Menschen.
13: Wir haben generell einen demografischen Wandel, eine überalternde Bevölkerung. Und da kommt natürlich die Problematik auf, irgendwann mit Beeinträchtigung nicht mehr selber fahren zu können. Und ein autonomes Auto fährt beispielsweise auf Sprachbefehl an zum Arzt, zur Apotheke und zu der Adresse, die ich brauche. Und da einfach ein Stück Lebensqualität zurückzugeben.
11: Noch fährt das Auto nicht komplett allein. Aber so wie hier ist es im Straßenverkehr nicht üblich. Das System übernimmt viele Aufgaben selbst, wie das Bremsen, Lenken oder Abbiegen. Ein Sicherheitsfahrer muss jedoch dabei sein und alles überwachen. Rechtlich bleibt die Verantwortung immer beim Menschen. Unfallforscher Siegfried Brockmann sieht genau darin ein Problem.
14: Der Tesla in diesem Fall kann eben tatsächlich die Spur wechseln. Er kann durch Kreisverkehre fahren, ohne dass der Fahrer eingreift. Und daran gewöhnt man sich natürlich. Rechtlich ist es aber so, dass der Fahrer jederzeit unmittelbar eingreifen muss und auch den Verkehr ständig beobachten. Und wer natürlich jetzt eine ganze Weile gar nichts zu tun hat, wird im Zweifel gar kein Situationsbewusstsein haben und eben nicht schnell reagieren können.
11: Hinzu kommt, die Fähigkeiten von Hightech-Autos sind begrenzt und nicht fehlerfrei. Immer wieder sorgen Unfälle für Schlagzeilen. Der Unfallforscher sieht vor allem eine Schwäche in der Technik.
14: Sie kann im Moment nicht antizipieren. Das bedeutet, ich sehe ein Kind, was Richtung Straßenrand rennt, vielleicht schon ein paar Sekunden vorher und stelle mich darauf ein. Die Technik braucht tatsächlich etwas, was in die Fahrbahn tritt und kann dann eben erst energisch reagieren. Und am Ende glaube ich, dass diese menschliche Fähigkeit, zu antizipieren, was als nächstes passiert, eben doch ein dickes Fund ist, was die Technik im Moment nicht lösen kann.
11: Trotzdem, das Pilotprojekt in der Eifel soll auf den gesamten Landkreis ausgeweitet werden, damit mehr Menschen im ländlichen Raum künftig mobil bleiben können.
1: Und wir bleiben auf der Straße, jetzt aber wieder mit Fahrer oder eben auch nicht. Weitere Meldungen kompakt.
15: Gegen 5 Uhr heute Morgen ist dieser Pkw in Dortmund vermutlich wegen zu hoher Geschwindigkeit von der Fahrbahn abgekommen. Der Wagen überschlug sich und landete halb auf dem Dach liegend in der Einfahrt eines Supermarktes. Nach Informationen der Ruhrnachrichten soll der Fahrer geflüchtet sein. Seine 17-jährige Beifahrerin blieb unverletzt am Unfallort. Die Ermittlungen der Polizei dauern an. Polizisten und Feuerwehrleute in NRW können sich ab Januar über weniger Papierkram und höhere Zulagen freuen. Grund ist die Modernisierung des öffentlichen Dienstes. Zum Beispiel müssen Polizeitaucher nicht mehr Temperatur, Strömung und Tiefe des Wassers dokumentieren, damit ihre Zulage berechnet werden kann. Komplizierte Modelle sollen durch Pauschalen ersetzt werden. Finanzminister Obtendrenk rechnet mit Mehrausgaben von 45 Millionen Euro im Jahr. Landesgesundheitsminister Laumann kritisiert Teile der geplanten Pflegereform. Dazu gehört, dass es in Pflegestufe 1 kein Entlastungsgeld mehr geben soll. Mit den bisher gezahlten 131 Euro konnten Hilfen zum Beispiel zum Einkaufen oder Putzen bezahlt werden. Laumann betonte, dass pflegende Angehörige ohnehin eine große Last tragen. Das Bundesgesundheitsministerium will seine Reformpläne noch diesen Monat vorstellen. Mehr dazu in Westpol gleich nach der Aktuellen Stunde. Trotz schlechten Wetters haben sich in diesem Jahr mehr als 13.000 Läuferinnen und Läufer am 24. Münstermarathon beteiligt. Über 4.500 von ihnen wagten sich beim Hauptlauf an die Gesamtdistanz von gut 42 Kilometern. Dixon Kiptu aus Kenia kam als erster ins Ziel, verpasste den Streckenrekord allerdings deutlich. 1.000 Menschen haben auf der B7 in Wuppertal Pina Bauschs Nelkenlinie getanzt. Dabei handelt es sich um eine der berühmtesten Choreografien der vor 17 Jahren verstorbenen Tanztheaterleiterin. Einfache Bewegungen und Gesten symbolisieren dabei die vier Jahreszeiten. Bevor es am Mittag in den Regen ging, hatten die Teilnehmenden ihren Auftritt mit Mitgliedern des Pina Bausch-Ensembles geübt.
0: So, ich soll einen schönen Gruß ausrichten von meinen Rispenhortensien. Die haben gestern noch richtig blöd geguckt. Und ich dachte, muss ich die noch mal gießen? Nein, heute ist alles gut, Claudia.
16: Ja, das wird auch in den nächsten Tagen so weitergehen. Siehste? Ein bisschen was bekommen sie immer wieder ab. Aber es ist nicht so, dass es sich jetzt komplett einregnet. Nein, ganz im Gegenteil. Es wird sogar noch mal richtig warm bei uns. Aber wenn wir mal gucken, es war schon ordentlich was. Solingen-Hohenscheid, heute Spitzenreiter mit 34 Litern seit gestern Abend. Bergisch Gladbach 27, Tönisfrost 25, Lennestadt 20. Und in Lübbecke waren es immerhin 12 Liter pro Quadratmeter. Man sieht sehr schön auf dem Radar, wie das Ganze heute von Westen hereinkam. Und dann hat es mehr oder weniger den ganzen Tag immer wieder geregnet. Auch mal kräftiger, dann mal weniger stark, dann kamen noch ein paar Schauer hinterher. Jetzt wird es zunehmend trocken sein. Und die nächsten Tage haben dann auch immer wieder längere sonnige Abschnitte dabei. Morgen in Gütersloh nur 4 Stunden, sind noch Restwolken vorhanden, die müssen sich erstmal auflösen. Am Dienstag aber 7, Mittwoch 5, Donnerstag 4 Stunden, Freitag auch 4 Stunden. Also zumindest bis Mittwoch wird es immer mal wieder auch längere sonnige Abschnitte geben. Und das bedeutet, wenn es nicht sonnig ist, kommt ein neues Tief. Hier sieht man zum einen das Wolkenband, was heute Regen brachte, Temperaturen verhalten, dann kommt aber wärmere Luft und wir kommen auch unter Zwischenhocheinfluss. Und dann ist es lange Zeit trocken und recht sonnig, bevor gegen Mittwoch dann eine neue Kaltfront kommt. Man sieht die hier ziemlich langgestreckt, die dann auch mal wieder etwas kräftigeren Regen dabei hat. Die wird in den Alpen dann in der Nacht zu Donnerstag und eben auch Donnerstag sogar richtig kräftig Schnee bringen. Bei uns dagegen in der Nacht noch letzte dichtere Wolken mit so ein paar Tropfen im Sauerland und auch in der Eifel. Örtlich wird es neblig sein in dieser feuchten Luft. Die Temperaturen sinken bis morgen früh auf Werte von meist 16 bis 11 Grad, 10 Grad sogar nur Richtung Bielefeld. Morgen Vormittag dann dichtere Wolkenfelder, kaum Chance auf Sonne, aber auch nur ein paar Tropfen. Der Nebel muss sich erstmal auflösen. Am Nachmittag wird es auflockern, die Sonne ist häufiger dabei, nur ganz selten. Auch dann wieder so Sauerland, Siegerland vielleicht mal ein Tropfen Richtung Eifel. Das ist aber nicht allzu viel, was da morgen runterkommt. Der Nachmittag wird dann auch deutlich sonniger als der Vormittag bei Höchsttemperaturen von meist 17 bis 24 Grad. Der Wind dazu ist schwach, er kommt überwiegend aus südwestlichen Richtungen. Und dann wird es noch mal richtig warm bei uns. 25 bis 28 Grad. Die haben wir am Dienstag. Dazu viel Sonnenschein. Erst gegen Abend kommen von Nordwesten her, so Richtung Münsterland und auch Niederrhein, einzelne Schauer und Gewitter auf. Der Mittwoch bringt dann die neue Front. Das heißt, die Front zieht schon in der Nacht zu Mittwoch über uns hinweg. Dann lockert es kurz auf. Dahinter folgen aber immer mal wieder Schauer, sogar mal einzelne Gewitter und auch wieder eine Kaltfront. Die Temperaturen deutlich niedriger als am Dienstag mit 19 und maximal 21 Grad. Da wird es dann wieder etwas wechselhafter.
0: Liebe Claudia, du bist echt mega. Wir sagen danke für den Regen und du sagst, und jetzt kommt Schnee.
16: Aber nicht bei uns.
0: Vielen Dank, liebe Claudia.
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0: Willkommen hier bei Tagesschau 24 mit einem Update live aus dem Newsroom der Tagesschau. Das Wichtigste vom Tag und aus der Nacht, das sehen Sie jetzt hier in den nächsten 15 Minuten. Und das ist die Übersicht. Bei der Parlamentswahl in Schweden sind die Sozialdemokraten von Ex-Regierungschefin Andersson laut einer Hochrechnung stärkste Kraft geworden. Wir schauen außerdem in die Ukraine, denn dort ist ein Passagierzug von Kiew nach Warschau von einer russischen Drohne attackiert worden. Und Tennisprofi Alexander Zverev hat die US Open gewonnen. Und dann starten wir mit der Parlamentswahl in Schweden. Bislang ist das ein enges Rennen, aber es zeichnet sich ein möglicher Regierungswechsel ab. Die Sozialdemokraten liegen laut einer Hochrechnung mit dem linken Block vorn. Der bisherige Ministerpräsident Kristersson und sein Mitte-Rechts-Bündnis wären somit abgewählt.
1: Es ist eines ihrer schlechtesten Ergebnisse jemals. Trotzdem Jubel bei Schwedens Sozialdemokraten. Denn nach den ersten Hochrechnungen führt die linksgrüne Opposition ganz knapp vor den Parteien des rechten Regierungslagers. Hier sind sie optimistisch, dass Parteichefin Magdalena Andersson Ministerpräsidentin wird. Wir wissen, was auf dem Spiel steht und wie knapp es ist. Es ist wichtig, dass wir Schweden jetzt in eine neue Richtung bringen. Wir brauchen eine menschenfreundlichere Politik. Mit den Schwedendemokraten in der Regierung wäre aus diesem Land etwas geworden, das ich nicht hätte sehen wollen. Bei den rechtspopulistischen Schwedendemokraten Fassungslosigkeit. Sie verlieren laut Prognose das erste Mal überhaupt Stimmen bei einer Reichstagswahl. Dabei wollten sie eigentlich zum ersten Mal Teil der Regierung werden. Natürlich sind wir damit nicht zufrieden, das müssen wir ganz ehrlich sagen. Die konservative moderate Partei von Ministerpräsident Ulf Kristersson feiert, dass sie wahrscheinlich zweitstärkste Kraft wird. Die knappe Prognose gibt ihnen hier Grund zur Hoffnung. Es ist immer noch möglich, dass wir Moderaten eine Regierung bilden können. Noch sind nicht alle Stimmen ausgezählt. Sollte es bei der knappen Mehrheit für die linksgrünen Parteien bleiben, steht Schweden eine komplizierte Regierungsbildung bevor. Denn nicht alle Parteien des Blocks wollen in einer gemeinsamen Regierung sitzen.
0: Von der Wahl in Schweden zur Kommunalwahl in Niedersachsen. 6,3 Millionen Menschen waren aufgerufen, ihre Stimme abzugeben. Und ein Jahr vor der Landtagswahl, da gilt diese Kommunalwahl als ein wichtiger Stimmungstest. Laut einer Hochrechnung von Infratest DIMAP im Auftrag des NDR bleibt die CDU trotz Verlusten stärkste Kraft 27,7%. Die SPD kommt dahinter, 24,5%, verliert aber ebenfalls deutlich minus 5,5%. Die Grünen erreichen 13,6%, auch hier leichte Verluste. Die FDP halbiert ihr Ergebnis und landet bei 3,6%. Die AfD mit den stärksten Gewinnen 16,5% der Stimmen. Ein Plus von 11,9 Punkten. Die Linke kann sich mehr als verdoppeln, jetzt bei 5,9. Die anderen Parteien erreichen 8,2%. Und wer sich diese Kommunalwahl in Niedersachsen auch ganz genau angeschaut haben dürfte, ist der Kanzler Friedrich Merz, denn er steht nach der Wahlschlappe seiner CDU in Sachsen-Anhalt ordentlich unter Druck und in der Kritik. Die Kritik ist laut und kommt sogar aus den eigenen Reihen. Und jetzt mussten sogar Spekulationen über einen möglichen Sturz des Kanzlers dementiert werden.
2: In der Union ist zur Debatte um den Kanzler eine Debatte um die eigene Ausrichtung hinzugekommen. Bayerns Ministerpräsident

0: Präsident Söder hat sich im ZDF klar gegen einen Kanzlersturz und für eine inhaltliche Fokussierung ausgesprochen.
1: All diese Gedankenspiele, Personalspiele, wen man wann wo stürzen kann, halte ich für falsch, sondern ich halte es für richtig, dass diese Regierung einen neuen Schwung bekommt, sich kräftig zeigt und auch daran erinnert, dass das Klein-Klein nicht funktioniert, sondern dass die großen Würfe gefragt sind.
0: In der ARD-Sendung Bericht aus Berlin fordert die Bundesschatzmeisterin der Jungen Union, Clara von Nathusius, sich in Sachsen-Anhalt Sondierungsgesprächen mit der AfD nicht zu verschließen. Die Brandmauer sei gescheitert. Und?
2: Wir haben ein massives Glaubwürdigkeitsproblem. Das ist nicht nur an Friedrich Merz aufgehängt, aber auch, und deswegen glaube ich leider, sind mit diesem Bundeskanzler keine Wahlen mehr zu gewinnen.
0: Sachsens Ministerpräsident Kretschmer fordert, sich gegenüber dem Koalitionspartner im Bund, der SPD, stärker durchzusetzen.
3: Und jetzt blicken wir in den Westen der Ukraine, denn nach den Angriffen auf Tankstellen ist am Sonntag ein Personenzug von einer russischen Drohne getroffen worden an der Grenze zu Polen. Und diese Attacke ist ein Novum, denn diese Attacke hat sich ereignet auf einer Bahnstrecke von Kiew nach Warschau. Das ist eine wichtige Verbindungslinie, mit der auch ausländische Besucher in die Ukraine ein- und dann auch wieder ausreisen.
4: Der Moment, in dem die Drohne einschlägt, im Grenzbahnhof Jahodin, kurz vor Polen. Zu Schaden kommt niemand, nur die Lokomotive des Zugs wird zerstört. Die ukrainische Bahn konnte den Zug noch rechtzeitig räumen. Wir haben Erfahrung damit. Leider, das ist die Realität. Wir folgen der Spur der Drohnen. Wenn die Entfernung zwischen dem Zug und der Kampfdrohne etwa 10 Minuten Flugzeit beträgt, rufen wir die Passagiere auf, den Zug zu verlassen. Mit dem Zug kommen auf dieser Strecke immer wieder hochrangige Gäste ins Land. An diesem Wochenende etwa der Sicherheitsberater des Kanzlers, Günther Sauter, für eine Konferenz in Kiew. Auch er muss auf dem Rückweg einen anderen Zug zeitweise verlassen. Ebenfalls kurz vor der Grenze, ebenfalls wegen Drohnenalarms. Die ukrainische Bahn will nicht ausschließen, dass auch das mit Absicht erfolgte. Die polnische Regierung ist alarmiert, sieht Polen und die NATO im Visier. Das ist kein Klopfen an der Tür mehr, sie sind schon im Haus. Ich erinnere daran, dass es Russland in seinem hybriden Krieg nicht mehr nur um lästige Desinformation im Internet geht. Es wird auch geschossen. Das hier ist eine weitere Eskalation von Russland. So wie die fast täglichen Angriffe auf Tankstellen, hier ebenfalls in Jahodin, nur einige hundert Meter vom polnischen Grenzstein entfernt.
3: Es kommt nicht häufig vor, dass die Chefs von milliardenschweren Unternehmen die Weiterentwicklung ihrer eigenen Technologie bewusst bremsen wollen. Doch darüber denken die KI-Bosse von den milliardenschweren US-Unternehmen gerade nach. Denn die Sorgen werden größer, dass die KI irgendwann nicht mehr vom Menschen kontrolliert werden kann und möglicherweise große Schäden anrichtet.
5: Sie kann Fluch und Segen zugleich sein, künstliche Intelligenz. Für die einen das Tor in eine goldene Zukunft, für andere eine Gefahr für das Überleben der Menschheit. Ausgerechnet einer der Pioniere fordert nun in einem aufsehenerregenden Essay eine Pause bei der Entwicklung von KI. Andernfalls könne die binnen 6 bis 12 Monaten die Kontrolle über das gesamte Internet übernehmen und hunderte Milliarden Dollar Schaden verursachen. Wir müssen sicherstellen, dass unsere Sicherheitsvorkehrungen, unser Verständnis dafür und unsere Fähigkeit, sie zu kontrollieren, mit dem Tempo Schritt halten, in dem sich die Technologie weiterentwickelt. Zustimmung kommt von der Konkurrenz. Dario hat recht, schreibt Tech-Unternehmer Elon Musk auf X. Und OpenAI-Chef Sam Altman kündigt an, in diesem Jahr nicht mehr an die Börse gehen zu wollen, wegen Sicherheitsbedenken. Die werden auch durch einen ehemaligen Mitarbeiter von Anthropic befeuert, der das Unternehmen aus Sorge wegen der Gefahren von KI verlassen hat. Wenn wir das Tempo nicht drosseln, besteht bei der derzeitigen Entwicklungsgeschwindigkeit eine hohe Wahrscheinlichkeit, dass wir alle in naher Zukunft sterben. Wissenschaftler halten das für unwahrscheinlich, aber nicht ausgeschlossen, sollte KI in falsche Hände geraten oder selbstständig Schaden anrichten. Sie wäre in der Lage, gefährliche biologische Viren und Computerviren zu entwickeln. Sie könnte verheerende Cyberangriffe verüben. Es gibt unzählige Möglichkeiten, wie sie uns auslöschen könnte, wenn sie wollte. Es ist zwar nicht mit Atomwaffen zu vergleichen, aber dennoch äußerst gefährlich. Aus Irland meldet sich US-Präsident Trump zu Wort und erteilt Forderungen nach umfangreicher staatlicher Regulierung eine Absage. Wir sind gegenüber China führend im Bereich der KI. Ich möchte, dass das so bleibt. Denn wer die KI beherrscht, hat die Oberhand. Ende des Monats können die Supermächte direkt darüber sprechen beim Besuch des chinesischen Staatspräsidenten Xi in Washington. Anthropic will derweil schon mal unabhängigen Gutachtern Zugriff auf seine Systeme geben, um deren Sicherheitsmaßnahmen zu überprüfen. Auf lange Sicht braucht es aus Sicht des Unternehmens aber ein internationales Regelwerk.
3: Hoch hinaus auf einen Wasserturm oder einen Blick werfen in einen stillgelegten Straßenbahntunnel. Am Tag des offenen Denkmals war das möglich. Mehr als 7000 ungewöhnliche Orte im ganzen Land haben ihre Türen geöffnet. Für Besucher so auch dieser Stasi-Bunker in der Nähe von Leipzig.
6: Einst als Ferienanlage getarnt, liegt östlich von Leipzig dieser Stasi-Bunker. Mehr als 100 hauptamtliche Mitarbeiter der Staatssicherheit sollten hier im Kriegs- und Krisenfall weiterarbeiten. Das Besondere, Nachrichtentechnik, Arbeits- und Schlafräume sind nahezu original erhalten, weshalb der Bunker als einer von wenigen seiner Art inzwischen ein Museum ist. Noch immer sind viele Besucher beeindruckt.
7: Es ist schon also wenn ich überlege, ne, was die hier so angestellt haben, ne, wie wir eigentlich ausspioniert wurden. Ne.
8: Die Lage hat sich ja verändert mittlerweile. Ja. Also das Thema Luftschutz oder überhaupt Schutz vor Waffen ist ja leider wieder sehr aktuell geworden.
6: Auch andere Denkmäler rund um Leipzig können mit Superlativen punkten. Etwa das UT Konnewitz, eines der ältesten Lichtspieltheater Deutschlands. Schon 1912 flimmerten hier Stummfilme über die Leinwand. Heute bröckelt der Putz von den Wänden. Doch der nostalgische Charme begeistert die Besucher, wenn hier Konzerte, Lesungen und Theatervorführungen stattfinden.
9: Es ist, glaube ich, auch ein Meilenstein für diese Lichtspieltechnik, für das Kino an sich. Und es ist ein Ort, der die Leute zusammenbringt, in der Vergangenheit und auch in der Zukunft.
10: Ich glaube, das Besondere ist, dass man dann sehen kann, wie viel Engagement eigentlich hier schon seit Jahrzehnten in so ein Gebäude gesteckt wird.
6: Stasi-Bunker und Lichtspielhaus. Denkmäler, die Geschichte erzählen.
3: Und unseren Sportblock starten wir mit Tennis, denn Alexander Zverev hat zum ersten Mal in seiner Karriere die US Open gewonnen. Im Finale in New York hat er sich durchgesetzt gegen den US-Amerikaner Ben Shelton in 4 Sätzen mit 6:3, 7:6, 5:7 und 6:2. Zverev hat nach 3 Stunden und 33 Minuten direkt seinen allerersten Matchball verwandelt und jetzt das zweite Mal insgesamt ein Grand Slam gewonnen. Vor 4 Monaten hatte er erstmals in Paris triumphiert. Und dann kommen wir zur Fußball-Bundesliga, wo sich RB Leipzig nach der jüngsten Pleite in der Champions League wieder rehabilitiert hat. Gegen den Hamburger SV haben die Sachsen souverän gewonnen mit 5:0. Hamburg schlittert damit weiter in die Krise. Nach 3 Spieltagen steht der HSV weiter ohne Punkt und ohne Tor da.
11: Nach 2 Niederlagen in Champions League und Bundesliga begeistert RB Leipzig gegen den Hamburger SV. 17. Minute, Bansusi mit starkem Antritt und in der Mitte lauert Titiam Gomis. 1:0 für RB, das erste Saisontor für den Franzosen. Der HSV zu fehlerhaft. Nanja vertändelt die Kugel. Antonio Nusa auf und davon. 2:0 Leipzig nach 28 Minuten. Zweite Hälfte. Hamburg besser, das Tor aber machen wieder die Sachsen. Willi Orban 3:0. Der Innenverteidiger spielt seine 11. Saison für RB hier mit der Vorentscheidung. 74. Minute. Der überragende Nusa naht Capaldo und hat dann noch die Übersicht. Nkunku völlig unbedrängt zum 4:0. 3 Minuten später ist es dann der eingewechselte Romelu mit dem 5:0 Endstand. Der HSV verliert zum 3. Mal in Folge und bleibt dazu weiter ohne eigenes Tor.
3: Und neben dem HSV steckt noch ein weiterer Traditionsclub in der Krise, Borussia Mönchengladbach, auch noch ohne Sieg. Und die Gladbacher haben jetzt Konsequenzen gezogen und sich von ihrem Trainer Eugen Polanski getrennt. Wer sein Nachfolger wird, ist noch nicht klar. Dann schauen wir auf das zweite Sonntagsspiel in der Fußball-Bundesliga. Die Bayern mussten ran im Saarland beim Aufsteiger Elversberg. Wer da eine klare Angelegenheit vermutet hatte, der lag aber falsch. Die Bayern haben zwar gewonnen, aber nur knapp mit 2:1. Das goldene Tor für die Münchner schoss Stürmer Harry Kane. Und dann noch der Blick auf die Basketball.

40 Grad. Und das war unser News-Update hier zu später Stunde. Die nächsten Nachrichten sehen Sie bei uns im Programm um 5.30 Uhr. Ich wünsche Ihnen eine angenehme Nacht und einen guten Start in die neue Woche.

0: Es ist Sonntagabend bei uns in Brandenburg, also genau die richtige Zeit, Sie auf den aktuellen Stand zu bringen. Einen schönen guten Abend. Und wir beginnen aus aktuellem Anlass mit Zeugnissen aus vergangenen Zeiten. Also jene, die uns heute noch was zu sagen haben. Wie zum Beispiel der Gasometer in Bernau. Dafür, unter anderem dafür, gibt es den 34. bundesweiten Tag des offenen Denkmals. Allein in Brandenburg haben etwa 350 denkmalgeschützte Bauten ihre Türen geöffnet. Und oft sind es Orte, an denen man im Alltag einfach so vorbeifährt und kaum ahnt, was sich dahinter verbirgt. In Bernau gehören dazu zwei ungewöhnliche Stücke Industriegeschichte. Julia Vogel hat sie sich mal angesehen.
1: 21 Meter hoch, 12,60 Meter im Durchmesser und auffällig in der Farbe. Zum Tag des offenen Denkmals konnten Besucher auf ein Bauwerk steigen, das sonst für die Öffentlichkeit geschlossen ist. Den alten Gasometer. Das sogenannte Blaue Wunder gehört zum ehemaligen Gaswerk der Stadtwerke Bernau. Für viele ein Wahrzeichen der Stadt.
2: Wir sind hier quasi schon 100.000 Mal vorbeigefahren, aber waren noch nie oben. Genau.
1: Für Monika Nora Wünsche ist der Gasometer nicht nur ein Stück Technikgeschichte. Sie hat hier schon ihre Kindheit verbracht und kennt das Gelände in- und auswendig.
3: Meine Eltern haben eine Woche vor meiner Geburt hier in dem Wohnbüro und Geschäftshaus eine Wohnung bezogen. Neben uns wohnte noch der alte Gasmeister. Und das waren für mich so wie Großeltern. Und irgendwie hat mir immer jemand etwas darüber erzählt.
1: Gebaut wurde der Scheibengasbehälter Anfang der 30er Jahre. Rund 2000 Kubikmeter Gas konnten hier gespeichert werden. Damit gehört er zu den kleinsten Gaskesseln Deutschlands. Ab Mitte der 60er Jahre wurde er nicht mehr gebraucht. Erst 30 Jahre später wird das Gebäude dann unter Denkmalschutz gestellt und zu besonderen Anlässen geöffnet.
4: Wir wollten uns gerne einfach mal Technik angucken. Sieht man ja sonst nicht und man darf auch nicht draufstehen. Das ist ja das Schöne hier, dass man einfach mal sagt, okay, wir stehen jetzt hier oben, gucken uns Bernau an, schauen uns mal an, wie schön die Häuser hier aussehen. Das gefällt uns. Nächstes Ziel ist dann der Wasserturm.
1: Nur einen Katzensprung weiter hat auch dieser seine Türen geöffnet. Hier ging es zwar nicht hoch hinaus, aber dafür mit Helm ins Innere. Bis 1995 diente der Wasserturm zur Trinkwasserversorgung. Seitdem wird er nur noch kulturell genutzt.
5: Dass hier Musik gespielt wurde und dass diese Lichter die Geschichte des Wasserturms erzählt. Und es war cool.
6: Ich wohne hier gleich ein paar Meter weiter. Also es war mir ein Bedürfnis, mal über diesen wunderschönen Wasserturm hier was zu hören und zu erleben.
1: Unter dem Motto Wahrzeichen, Zeitzeugen der Geschichte, konnte am Tag des offenen Denkmals altes Wissen weitergegeben werden.
3: Ich möchte halt einfach die Erinnerung daran ein bisschen wach halten. Und die Tatsache, dass auch die Leute nicht nur zuhören, sondern Fragen stellen, zeigt, dass es richtig ist.
1: Denn erst durch Menschen, die sich engagieren, werden aus Denkmalen lebendige Orte. Und das auch im nächsten Jahr wieder.
0: Geopolitische Spannungen, Handelskonflikte, wackelige Lieferketten, Exportunternehmen durchleben gerade schwierige Zeiten. Der Krieg in der Ukraine, die Zölle in den USA, die Krise im Nahen Osten. Die Firmen müssen sich ganz schön strecken, wie Carsten Zumack auch bei einem Besuch des Chemieunternehmens Greibo in Velten erfahren hat, das mit Partnern in Asien zusammenarbeitet und von einem reibungslosen Welthandel doch sehr abhängig ist.
7: Exakt auf den Milliliter genau muss die Rezeptur passen. Immer wieder werden Proben gezogen von der entstehenden Emulsion, die später in der Lederproduktion eingesetzt wird.
8: Das sind die Leder, die mit unseren Produkten hergestellt wurden. Unsere Produkte befinden sich hier im Inneren in der Lederfaser, zwischen den Lederfasern, um dem Leder die spezifischen Eigenschaften zu geben, die der Artikel letzten Endes braucht. Also der Damenhandschuh hat eine andere Anforderung als der Wanderstiefel zum Beispiel.
7: Da geht es mal um Reiß, mal um Wasserfestigkeit oder Lichtechtheit, je nach Produkt. 75 verschiedene Emulsionen stellen sie bei Greibo in Velten her. 40% aller Stoffgemische gehen ins Ausland.

0: transportiert in solchen 150-Liter-Tonnen, vor allem nach Asien, weil dort eben die meisten Ledergerbereien sitzen. Was früher ein Segen war, ist durch die internationalen Zollkonflikte ein echtes Problem geworden.
1: Unsere Fettungsmittel gehen zum Beispiel nach Indien. Da werden Leder draus gemacht. Die Leder gehen nach China. Früher sind in China die Leder zu Sofern verarbeitet worden und in die USA exportiert. Das geht jetzt nicht mehr. Das heißt, auch unsere Kunden müssen sich neu orientieren. Das macht die Sache sehr komplex.
0: Dadurch sind ebenso wie durch den Krieg in der Ukraine komplette Märkte weggebrochen. Dann auch noch der Iran-Krieg. Luca Grote, designierter Juniorchef, arbeitet im Verkauf des Familienunternehmens, muss in dem Job zunehmend jonglieren.
2: Wir können ja nicht mehr durch die Straße von Hormuz abkürzen. Das heißt, wir müssen ja außen rumfahren und brauchen dadurch halt eben mindestens einen halben Monat länger, die wir dann auf Seeweg unterwegs sind, um unsere Waren eben von hier zum Ziel zu bringen.
0: Ein Transport von Felten nach Pakistan etwa dauert nun statt anderthalb zwei Monate. Dadurch wird's teurer. Im Umkehrschluss werden die Rohstoffe, die für die eigene Produktion benötigt werden, knapper. Eine riesige Herausforderung für die 13-Mitarbeiter-Firma.
1: Man staunt immer, wie man als kleines Unternehmen hier in Felten in diesen Weltmarkt integriert ist, ja, fest eingebunden.
0: 4 Millionen Euro setzt das Chemieunternehmen im Jahr um. Doch durch die Exporthindernisse bleibt nun weniger Gewinn in Felten. Das Geschäft ist deutlich schwieriger geworden.
3: Ja, darüber wollen wir reden mit Christian Herzog, er ist der Hauptgeschäftsführer der IHK Potsdam. Schönen guten Abend.
4: Wunderschönen guten Abend.
3: Ist denn das Beispiel, was wir gerade gesehen haben aus Felten, systematisch für die gesamte Brandenburger Exportwirtschaft?
4: Es gibt eine Übersicht über die aktuellen Probleme, die wir haben. Es hängt natürlich ganz stark davon ab, in welcher Branche ich unterwegs bin, welche Länder ich bespiele, ob ich wie hier Zollbeschränkungen zu befürchten habe oder aber auch in Krisengebiete geliefert habe, vorher neue Märkte erschließen muss. Mhm. Es hängt sehr davon ab, wo ich unterwegs bin.
3: Also Sie haben gesagt, Zölle, Kriege, Handelswege, Rohstoffengpässe. Wo sehen Sie das größte Problem?
4: Wenn ich eins definieren könnte, wäre ich ja glücklich drüber. Ich muss sagen, die Summe macht das Gift aus, ganz klar zu sagen. Jedes zweite Unternehmen bei uns klagt über akute Hemmnisse im Außenhandel.

0: ich mal, von ehemaligen Unionswählern waren, die auch dazu beigetragen haben, dass quasi Sven Schulze, der Spitzenkandidat in Sachsen-Anhalt, dieses schlimme Ergebnis hatte. Und da möchte ich mich Gordon Ripinski anschließen, das ist eine Katastrophe für die CDU. Aber ich glaube eben, dass das weit darüber hinausgeht und dass die Gründe struktureller Natur sind, wenn man sich anschaut, wie die AfD Politik macht, wie sie im politischen Vorfeld aktiv ist, wie sie in Kneipen geht, wie sie in Vereine geht und dort eben Strukturen aufbaut, die in Ostdeutschland, vor allem in Ostdeutschland, kaputt gegangen sind. Nichtsdestotrotz, ein letzter Satz, glaube ich auch, dass das jetzt eine entscheidende Phase in Friedrich Merz' Kanzlerschaft ist, ausgelöst durch diese Wahl. Und dass es um die Frage geht, wie lange hält er das durch? Hm.
1: Ich nehme noch mal Theodor Tegeler aus dem Gästebuch mit rein und eine Frage für Frau Rosbach. Ist die CDU im Osten inzwischen für viele Menschen so weit von ihrer Lebenswirklichkeit entfernt, dass sie dort nicht mehr als Alternative zur AfD wahrgenommen wird?
2: Ich glaube, dass die CDU ein großes Problem mit dem stärker ausdifferenzierten Parteiensystem hat, dass sie also zunehmend Koalitionen eingehen muss mit Parteien, die sozusagen aus dem klassischen anderen Spektrum kommen. Dadurch muss sie eine Politik machen, die eben auch von vielen Kompromissen geprägt ist. Und in der Zeit von Angela Merkel war es eben möglich, Differenzen auszugleichen, indem man sozusagen die Wünsche sowohl der Sozialdemokraten wie auch der Union erfüllt, weil das Geld dafür da war. Jetzt ist das Geld nicht mehr da. Das heißt, man muss Kompromisse schließen, die aber natürlich der Eindeutigkeit, die im Wahlkampf versprochen wird und dem, was man hinterher liefert, stark widerspricht. Also dieses Gefühl, wir haben CDU gewählt, uns wurde links ist vorbei versprochen, uns wurde ein Politikwechsel versprochen. Und was wir bekommen, ist eben nicht das. Und ich glaube, diese nicht mehr für die eigenen Wähler ansprechen können mit dem, was sozusagen identitär ist für die eigene Partei, ist ein großes Problem gerade in Ostdeutschland für die Union.
1: Die AfD hat jedenfalls dieses sehr starke Wahlergebnis in Sachsen-Anhalt genutzt, dann auch am Mittwoch in der Generaldebatte zum Haushalt hat Alice Weidel als Oppositionsführerin Folgendes gesagt.
3: In Sachsen-Anhalt haben die Bürger sie nicht nur abgestraft, sondern ihre Partei, die CDU, pulverisiert. In Mecklenburg-Vorpommern sind sie bereits Kleinstpartei und im Bund auf dem besten Weg dahin. Zu Recht.
1: Ja, das die Aussage von Alice Weidel am Mittwoch im Bundestag. Von daher können wir hier mit in die Runde einsteigen und fragen, ja, was muss sich denn jetzt möglicherweise am Kurs der CDU oder am Kurs der Union ändern, damit diese Bewegung, die Frau Weidel hier beschreibt, tatsächlich aufgehalten werden kann? Es hat sich nach der Wahl sofort einige Stimmen aus der SPD sind gekommen und haben gesagt, ja, aber dann müsste man hier noch mal ran und da noch mal ran und man muss das Signal hören. Sie nicken alle, aber wer möchte denn jetzt mal anfangen und sagen, was machen wir mit dem Reformkurs, Herr Ripinski?
4: Also das ist eine sehr schwierige Frage, weil Manuela Schwesig ja gerade einen Wahlkampf führt gegen Reformen und damit sehr erfolgreich mutmaßlich ins Ziel kommt am nächsten Sonntag. Und auf der anderen Seite natürlich in der Bevölkerung weit verbreitet das Gefühl ist, es passiert eigentlich nichts mehr in diesem Land. Es ist keine Reformfähigkeit mehr da. Also das ist eine Schizophrenie, die da gerade in der Politik stattfindet. Und der einzige Weg, den ich sehe für diese Regierung, ist, dass man sich tatsächlich darauf besinnt, wofür man diese Regierung angetreten ist, einst, nämlich die Reformen umzusetzen, die Wirtschaftswende zu schaffen, von der Friedrich Merz immer gesprochen hat. Und das viele Geld, es ist nämlich gar nicht wenig Geld da, es ist wahnsinnig viel Geld da. Es sind 500 Milliarden Sondervermögen da. Man kann so viel für Rüstung ausgeben, wie man möchte. Und es ist eine verdammt stabile Regierung, in der Theorie. Mhm. Es ist eine Regierung aus Union und SPD, die genug Stimmenmehrheit hat. Es ist die stabilste Regierung strukturell mit dem meisten Geld strukturell, das wir in der Gegenwart und näheren Zukunft in Deutschland sehen werden. Wenn diese Regierung es nicht schafft, die Reformen umzusetzen, mit einigermaßen viel in der Kasse, also sorry, dann haben sie es einfach nicht verdient. Also Friedrich Merz hat die besten Voraussetzungen vorgefunden, die man in dieser Zeit hätte vorfinden können. Und er hat es einfach bis dato nicht hingekriegt. Er muss jetzt sehen, dass er seine eigene Partei erstmal wieder einfängt. Das wird schwer genug. schwerer wahrscheinlich sogar noch als den Koalitionspartner. Aber wir werden natürlich nach der nächsten Wahl am Sonntag eine Dynamik haben, die eher gegen die Reformen sich wendet, weil die CDU noch weiter verliert und weil die SPD, wenn das so endet in Mecklenburg-Vorpommern, natürlich mit einem Antireformkurs selbstbewusst sagen wird, jetzt müssen wir es doch wieder anders machen.
1: Also ich habe Sie so verstanden, Sie würden sagen, jetzt erst recht am Reformkurs festhalten, weil dafür ist ja diese

0: Regierung auch angetreten. Es gab hier ein tiefes Einatmen von Frau Rosbach, während Sie das so ausgeführt haben. Ganz konkret geht es ja zum Beispiel um die Rente mit 63. Das haben Sie auch zitiert. Damit hat Manuela Schwesig in Mecklenburg-Vorpommern dagegen hat sie Wahlkampf gemacht. Es gibt aber auch kritische Stimmen gegenüber der Einkommenssteuerreform. Die kommen wiederum von der Wirtschaftsministerin selbst aus der CDU. Attestpflicht ab dem ersten Krankheitstag. Also es sind ja viele Dinge in der Welt, wo jetzt schon sehr viel drüber diskutiert wurde, warum die so nicht sinnvoll sind. Frau Rosbach, also Herr Rybinski hat gerade gesagt, jetzt durchziehen, weil es ist wichtig zu stehen. Wie sehen Sie das?
1: Also ich bin auch der Meinung, dass die strukturellen Reformen, die vor allem in den Sozialversicherungen notwendig sind, die liegen einfach auf der Hand. Natürlich kann die Rente mit 63 so nicht bleiben. Selbst klassischerweise eher linke Ökonomen sagen, dass diejenigen, die davon profitieren, gar nicht die sind, die man damit eigentlich erreichen wollte. Ja? Also jedenfalls zum großen Teil. Das ist eine ungerechte Regelung und natürlich muss die weg. Ja? Und ich finde auch, die Einkommensteuerreform, also was soll man sagen, ja? Also es wird nicht mal die kalte Progression komplett ausgeglichen. Das ist nun wirklich jeder Regierung seit, ich glaube, 2015 gelungen.
0: Also der Inflationsausgleich, der dafür sorgt, dass niedrige Einkommen überhaupt was davon haben?
1: Also die kalte Progression bedeutet, wenn ich die nicht ausgleiche und ich verdiene so viel mehr, wie auch die Inflation steigt, zahle ich mehr Steuern, ohne mehr von meinem Geld zu haben. Die verhindert quasi heimliche Steuererhöhungen. Das findet jetzt nicht komplett statt, sondern nur in bestimmten Teilen des Steuertarifs. Das Ergebnis ist eine minimale Entlastung, auch nur für ganz bestimmte Bevölkerungskonstellationen, während die Leute natürlich gleichzeitig merken, Sozialversicherungsbeiträge steigen, die Mieten sind immer noch teuer. Und das führt natürlich zu so einem Gefühl, dass das so eine linke Tasche, rechte Tasche Politik ist. Ich glaube, man muss sich schon von der Illusion befreien, dass diese Politik nur besser erklärt werden muss und die Leute dann da sagen, ach, das ist ja eigentlich doch alles ganz okay. Sondern ich glaube, sie sind wirklich mit der Politik unzufrieden. Aber ich halte diesen sozialdemokratischen Reflex zu sagen, oh, da haben wir jetzt aber schlechte Wahlergebnisse, dann lassen wir das doch lieber und nehmen lieber noch ein paar mehr Schulden auf und können den Leuten noch 5 Jahre erzählen, dass alles bleiben kann, wie es ist, damit sie sich mal wieder beruhigen. Das funktioniert auch nicht. Ich glaube, man muss eine konsistentere Politik machen und aber gleichzeitig zu den Reformen, die unbequem sind, auch Dinge veranlassen, die den Leuten das Leben wirklich erleichtern. Also anstatt ihnen zu sagen, du musst vom ersten Tag an eine Krankschreibung besorgen, wenn du mit Norovirus im Bett liegst, wäre es natürlich wichtiger, dass die Leute zum Beispiel eine Erleichterung verspüren bei der Möglichkeit, einen Facharzttermin zu bekommen. Wenn irgendwas besser funktioniert, irgendwas, was sie spüren können im täglichen Leben, ist es leichter hinzunehmen, dass was anderes jetzt vielleicht auch erstmal eine kleine Zumutung ist. Mhm. Aber die Zumutungen, von denen gibt es eben viele und die werden auch stark kommuniziert. Und die spürbaren Verbesserungen, was besser läuft, ja, das wird zum Teil zu wenig gezeigt und zum Teil ist es auch einfach nicht wirklich umgesetzt.
2: Mhm. Ich würde da mal reingehen. Ich finde schon, dass wir auch ein Kommunikations- und ein Repräsentations-, a.k.a. ein Nachwuchsproblem in der CDU total gerade sichtbar macht. Ich bleibe mal bei der Kommunikation. Wir haben einen Kanzler, der es geschafft hat, in Ost- und Westdeutschland genauso unbeliebt zu sein. Das muss man erst mal hinkriegen, ehrlich gesagt. Und als er am Montag nach der Wahl in Sachsen-Anhalt gesagt hat, er möchte mehr Emotionen wecken, dachte ich so, lieber Friedrich Merz, du wächst Emotionen und vielleicht die falschen durch deine Rhetorik, weil er ja wirklich auch bei dem Thema, was Sie gerade schon angesprochen haben, auch diesen Begriff Lifestyle, Freizeit und so weiter. Und als er die Reformen verkaufte, sagt er, na, wir müssen alle mehr arbeiten. Deswegen ist es wichtiger, dass sie vielleicht jetzt schon am ersten Tag sich irgendwie krank melden, statt erst am dritten. Also er suggeriert die ganze Zeit allen Deutschen, dass sie faul sind, dass sie nicht genug arbeiten etc. Und das ist auch ein Kommunikationsproblem. Er schafft es, alle möglichen Bevölkerungsteile gegen sich aufzubringen. Und das ohne groß Charisma zu vermitteln. Wir werden eigentlich von einem Bundeskanzler regiert, der wie ein schlecht gealterter CEO versucht, irgendeine Firma wieder aufzupäppeln, ist aber mit seinem eigenen Verständnis sozusagen schwer in den 80ern hängen geblieben. Das andere ist die Nachwuchsdebatte, die mich wirklich auch fragend hinterlässt. Manuela Schwesig, wir haben es gerade schon angesprochen, hatte in Mecklenburg-Vorpommern auch den Vorteil, natürlich, sie ist schon lange Amtsinhaberin, kann sich da sozusagen als Landesmutter, was sie schon sehr lange geübt hat, initiieren, was ihr sehr gut gelingt. Sven Schulze wurde erst vor ein paar Monaten, weil Rainer Haseloff auch lange darauf irgendwie spekuliert hat, das wissen wir jetzt alle, vielleicht einen Kabinettsposten zu bekommen. Friedrich Merz hat auch da mit Katharina Reiche eine Ostdeutsche genommen, weil er dachte, er muss jetzt da jemanden aus dem Osten vielleicht noch als Wirtschaftsministerin installieren, die aber von Ostdeutschen gar nicht sozusagen als Ostdeutsche richtig gelesen wird, weil sie ja auch niemand ist, der das groß thematisiert.

0: komme ich dahin, dass Sven Schulze da einfach auch einen Wahlkampf hatte, wo er, wir haben das alle mitgekriegt, mehr oder weniger den Kanzler verstecken musste, sich aber auch nicht ganz distanzieren konnte von der Bundes-CDU. Und vielleicht, genau.
1: Genau, das war jetzt nochmal, sag ich mal, der Rückblick in die Analyse, was ist da alles schiefgelaufen und der Vorausblick, was macht das mit dem Kanzler, das werden wir später in der Sendung auch noch diskutieren. Vielleicht nochmal zu den Fragen, zu der Frage zurück, also was machen wir mit den Reformen? Ich möchte Herrn Betschka wieder aktuelle Deutschland-Trendzahlen mitgeben. Vom Montag, einen Tag nach der Landtagswahl, sagen aktuell 13% der Deutschen Reformen wie geplant umsetzen, also so ähnlich wie es jetzt Herr Rypinski gerade gesagt hat, Korrekturen vornehmen, sagen 59%, und auf Reformen ganz verzichten ein gutes Fünftel. Wenn man nachfragt, welche Korrekturen denn, weil da wird es ja jetzt interessant, welche Partei sollte sich in den nächsten Monaten eher durchsetzen in der Bundesregierung? 39% sagen, die SPD sollte sich eher durchsetzen, also so ein bisschen auch das, was Frau Rosbach gerade beschrieben hat. 33% sagt eher, die Union sollte sich durchsetzen, und bei 28%, sie sagen, weiß ich nicht. Ne? Aber es ist also ein total gespaltenes Bild, wenn ich diese Zahlen resümiere. Es gibt sehr unterschiedliche Ansichten darüber, wie jetzt mit dem Reformkurs weitergemacht werden soll. Was meinen Sie, Herr Betschka?
2: Ich glaube, ein Problem dieses Kurses ist, dass die Regierung ohne einen großen Überbau an jeder Ecke so ein bisschen das Land anzündet. Also hier kürzt man das Elterngeld, dort zwingt man die Leute dazu, dass sie sich ab dem ersten Tag quasi aus dem Bett quälen müssen, weil man irgendwie glaubt, die entscheiden sich auf der Bettkante. Man führt mehrere kleinere Steuern ein, um nicht eine große Steuer zu erhöhen. Das heißt, keine Ahnung, Zuckersteuer, Kryptosteuer etc. Und man hat nicht den Mut gefunden in den letzten Monaten für einen großen Wurf. Damit meine ich nicht, dass man quasi alles auf einmal gemacht hat, wie das zwischendurch auch mal diskutiert wurde und wie es in der Villa Bohr sich versucht wurde, sondern auch das war in der Debatte, man hätte zum Beispiel sich Geld beschaffen können durch eine leichte Erhöhung der Mehrwertsteuer und hätte diese vielen kleinen Piesackungen der Bürger, hätte man, glaube ich, etwas zurückfahren können und man hätte sich sicherlich dafür einmal ein bisschen Prügel abgeholt, aber hätte wieder Spielräume gehabt, um eine echte Steuerreform zum Beispiel durchzusetzen, weil diese jetzige Reform ist ja keine Reform, sondern ein Witz. Also das ist keine Steuerreform, sondern es ist der Versuch, die kalte Progression auszugleichen, der das erste Mal seit 15 Jahren nicht gelingt. Also das, und das verstehen die Leute auch. Ich glaube aber auch, dass im Land es schon eine Stimmung gibt, dass Reformen möglich sind. Man muss den Leuten aber erklären, warum. Und ein letzter Punkt vielleicht noch zur Rente. Wir reden die ganze Zeit darüber, dass die Rente mit 63 abgeschafft wird und was alles für Härten auf die Leute zukommen. Ich als junger Mensch, wenn ich jetzt einmal persönlich sprechen darf, bin insofern froh über diese Reform, dass ich das erste Mal in meinem Leben gerade zumindest die milde Hoffnung habe, dass ich vielleicht eine Rente bekomme. Weil das Rentenniveau steigen wird. Aber darüber redet niemand. Auch nicht Friedrich Merz, nicht sein Regierungssprecher, nicht Lars Klingbeil.
3: Das jedenfalls ist was nicht hinreichend. Ich würde ganz kurz noch mal sagen, also ich habe ja nun dafür plädiert, dass man die Rente mit 63 tatsächlich abschafft, was nun keine SPD-Position ist, weil Sie gesagt haben, ich würde sagen, mehr SPD-Wagen in der Regierung. Ich glaube, das ist tatsächlich der Punkt, dass man, also dieses Rentenpaket der Rentenkommission ist wirklich sehr gut. Und das war das erste Mal, dass man das Gefühl hatte, wenn das wirklich umgesetzt wird, dann passiert in der Rentenpolitik etwas, was wir jetzt seit der letzten Rentenreform der Rente mit 67 nicht geschafft haben. Nämlich, dass man den steigenden Kostendruck auffängt und es erreicht, dass die Rente wirklich nachhaltig stabilisiert wird, indem man eine funktionierende Kapitalsäule aufbaut. Das sieht aber zum Beispiel bei dieser GKV-Reform schon wieder ganz anders aus.
1: Frau Wagen, bei der gesetzlichen Krankenversicherung.
3: Sehr gut, ja, genau. Wenn Frau Wagen mehr von dem umgesetzt hätte, was die Expertenkommission ihr vorgeschlagen hätte, wenn sie sich stärker angelegt hätte mit Pharma und mit den Ländern, dann hätte sie andere Dinge gar nicht machen müssen. Ja, also dann hätte sie bestimmte Härten, die sozusagen die Versicherten treffen, gar nicht machen müssen. Auch da wird zum Beispiel die Beitragsbemessungsgrenze noch mal stark zusätzlich angehoben. Das sind alles Sachen, wo die Leute am Ende wieder weniger netto vom Brutto haben, weil sie mehr für ihre Krankenversicherung zahlen müssen. Das wird der Regierung auf die Füße fallen, weil es wird immer angepriesen als die größte Krankenversicherungsreform. Es ist einfach nur eine Sparrunde. Und wenn man sie konsequenter gemacht hätte, hätte man andere Dinge weglassen können. Und mit der Mehrwertsteuer hast du natürlich auch recht. Es ist einfach so, wenn man sagen würde, wir erhöhen die Mehrwertsteuer und nehmen dieses Geld, um zum Beispiel wirklich Sozialversicherungsbeiträge zu senken, das wäre was, was vor allem die unteren und mittleren Einkommensgruppen spüren, was auch Ökonomen favorisieren gegenüber so einer kleinen, sehr teuren, aber ziemlich wirkungslosen Steuerreform. Aber davor wurde zurückgeschreckt, wie auch zum Beispiel vor der Einbeziehung der Beamten.

0: in die gesetzliche Krankenversicherung. Das sind alles so Sachen, ja?
1: Herr Repinski atmet schon schwer. Ja, er muss jetzt was dazu sagen.
2: Es stimmt alles, aber es sind auch alles Spiegelstriche. Man muss sich am Ende entscheiden als Bundeskanzler, ob man sich für diese Umfragen interessiert jede Woche oder ob man Reformen umsetzen möchte. Wenn man Reformen umsetzen möchte, kriegt man dafür nie Zustimmung in den Umfragen. Weil es bedeutet ja, dass man irgendwem etwas streicht. Wenn man das tut, sollte man es gut erklären, damit es nicht allzu schlimm läuft in den Umfragen. Aber man muss sich auf den Dienst am Land im Grunde genommen in dem Moment fokussieren. Gerhard Schröder hat auch sein Amt verloren, indem er die Agenda durchgesetzt hat und am Ende 15 Jahre Wohlstand für Deutschland das Ergebnis gab, von dem man nichts gehabt hat. Und so eine Aufgabe in der Dimension, weil in den Merkel-Jahren nichts passiert ist an Reformen, so eine Aufgabe in der Dimension würde eigentlich vor Deutschland stehen. Und wir reden hier über eine Gesundheitsreform und über Rente, also das, als ob wir in den 90ern wären. Wir müssten normalerweise uns viel schneller bewegen, weil wir ja gar keine Ahnung haben, was an Veränderungen in Sachen KI zum Beispiel noch auf das Land zukommt. Wir verlieren komplett unsere industrielle Basis. Unsere Energiepreise gehen durch die Decke. Die ganzen technischen Voraussetzungen wandern nach Ost oder nach West ab. Und wir haben wir verlieren uns in Spiegelstrichen um die GKV-Reform. Und da muss sich der Bundeskanzler entscheiden. Wenn er das gehabt hätte, was er immer gesagt hat, nämlich alle Pläne in der Schublade, bevor es losgeht, dann hätte er sich ganz anders vorbereitet, ganz anders priorisiert, wäre er in dieses Amt gegangen und hätte dann zum Beispiel, wie es mal ein Unionist im Hintergrund gesagt hat, ist länger her und kann man, glaube ich, einmal verraten, dass als Grundfehler gesehen wird, dass zum Beispiel die vielen Milliarden, die freigegeben wurden für auch sozialdemokratische Projekte, dass die gekoppelt wurden an Wirtschaftsreformen. Aber in diesem Punkt schon hat Friedrich Merz nicht richtig eingeschätzt, was auf ihn zukommt. Er hat nicht die Wirtschaftswende genug priorisiert. Das ist der Grundfehler. Daran im Moment leidet seine Kanzlerschaft.
1: Dann würde ich hier kurz mal einen Spiegelstrich machen, was die Reformen angeht. Also unterschiedliche Bewertungen, wie jetzt mit den einzelnen Vorhaben umgegangen werden sollte. Wir haben hier im Presseclub ja auch jeweils einzeln über die Rentenreform und die Gesundheitskrankenkassenreform gesprochen. Da wollen wir jetzt nicht zu tief eintauchen. Das war auf jeden Fall jetzt erstmal das Stimmungsbild hier am Tisch. Ich möchte jetzt gerne den Blick auf die AfD wenden, und zwar aus Sicht der Union. Wie geht man jetzt mit dieser Partei um, die eben in Sachsen-Anhalt die stärkste Kraft geworden ist und nicht nur noch eine Protestpartei ist? Ich zitiere an der Stelle noch mal ein paar Zahlen, weil ich das sehr spannend finde, dass wir aktuelle Zahlen vom Montag haben. Da wurde nämlich nach der Sachsen-Anhalt-Wahl von Infratest-DiMAP auch gefragt. Diese Aussage, die anderen Parteien sollten die AfD bei der politischen Arbeit künftig stärker einbinden. Insgesamt sagen 51% ja, also eine knappe Mehrheit, 45% sagen nein. Das Land ist gespalten bei der Frage. Und weil natürlich dieser Wert auch damit zusammenhängt, dass die AfD im Moment in den Umfragen sehr stark ist, möchte ich es noch mal kurz aufsplitten. Fast jeder AfD-Anhänger sagt ja, meine Partei soll anders eingebunden werden. Aber auch 40% der Unionsanhänger, 27% der SPD-Anhänger und 22% der Anhänger der Linkspartei, also jeweils Minderheiten, die Mehrheit sagt nein. Deshalb die Frage hier, die Lage ist, wie sie ist. Die Wahl ist eine demokratische Wahl gewesen. Das Ergebnis muss jetzt akzeptiert werden. Wie könnte man denn die AfD inhaltlich stellen, wie Markus Söder es fordert oder Alexander Dobrindt, der sagt, man muss sie wegregieren? Wie muss man denn jetzt mit der AfD umgehen? Marieke Reimann.
3: Also ich denke da an meine Großeltern, die beide im letzten Jahrhundert in den 20er Jahren geboren sind und den Zweiten Weltkrieg miterlebt haben, dass wenn die wüssten, dass ich in einer Fernsehdebatte 2026 sitze und wir darüber reden, ob wir Rechtsextremisten sozusagen mit in die Regierung nehmen, die würden sich, glaube ich, im Grabe umdrehen, das nur vorweg. Ich halte diese Debatte, lassen wir die AfD machen oder nicht, für eine privilegierte Debatte, weil sie meistens von Menschen kommt, die am wenigsten von den Repressalien, die die AfD mitbringen würde, betroffen wären. Das ist der zweite Punkt. Der dritte Punkt wäre, alle möglichen politischen Studien von Politikwissenschaftlern und Politikwissenschaftlerinnen zeigen, dass, wenn Rechtsextreme in die Regierung gekommen sind, sie eben nicht entzaubert wurden, sondern dass ihre Positionen noch mehr legitimer geworden sind, dass sie noch mehr dazu beigetragen haben, und das wird vermutlich bei der AfD würde das auch so sein, dass es mehr Normalität ist. Wir sehen das ja jetzt schon, dass die CDU zum Teil versucht hat, jetzt bin ich wieder kurz bei der CDU, sehen Sie es mir nach, die Rhetorik der AfD

0: zum Teil zu kopieren und dann die Leute aber gesagt haben, na gut, dann nehme ich aber lieber das Original. Ich halte das für wirklich schwierig, weil die AfD, und wenn wir, sie hat in Sachsen-Anhalt nicht nur ein Wahlprogramm vorgelegt, sondern gleich ein Regierungsprogramm, wohl wissend, dass sie viele Stimmen bekommen wird, okay. Sie sagte aber auch, sie möchte zum Beispiel Justiz und Beamte loyal umbauen. Und das würde sie nutzen, ja, um an der Regierung zu sein.
1: Die Möglichkeiten, die finden wir an jeder Stelle, ist keine Frage. Aber was mich wirklich stört...
0: Die finden Sie doch nicht bei der CDU und bei der SPD.
1: Nee, an jeder Stelle der AfD. Aber was mich wirklich stört, ist von der Frage, ob man die AfD in irgendeiner Weise einbindet in sachliche Entscheidungen, sofort ohne jeden Zwischenschritt die Aussage macht, Rechtsextremisten in Regierung bringen. Weil das sind riesige Schritte dazwischen. Erstmal, finde ich, muss man natürlich die AfD in politische Entscheidungen einbinden, schon allein im Sinne von sie fragen, was sie von Dingen halten, den Ball rüberspielen und sie nicht hinter der Brandmauer wachsen lassen, ohne dass man sie je in irgendeiner Weise herausfordert. Man muss mit der AfD reden. Ich sage mal nur ein Beispiel für eine verpasste Chance. Als Zelensky im Bundestag, der ukrainische Präsident, die Rede gehalten hat, hat die AfD-Fraktion sich entschlossen, fernzubleiben. Vier Abgeordnete sind trotzdem dahin gegangen, haben applaudiert, einer sogar Standing Ovations gegeben. Keiner von denen aus der Mitte ist mal zu denen gegangen und haben gesagt, toll, dass ihr euch eurer Fraktion widersetzt habt. Die sind rausgegangen und haben gesagt, okay, was soll's. Wir haben uns eigentlich jetzt mal gegen die eigene Fraktion gestellt, hat uns gar nichts gebracht. Das ist wirklich nur ein Aspekt, wo man das mal anders machen muss an der Stelle. Und die Realität ist doch so. Ulrich Siegmund hat fast eine absolute Mehrheit bekommen. In anderen Bundesländern sieht es ähnlich aus. Bei der nächsten Bundestagswahl wird die AfD womöglich wahrscheinlich stärkste Kraft. Wir sind eigentlich jenseits der Frage, ob man die AfD einbindet in Regierung, sondern wo die AfD mittlerweile, so wie in Sachsen-Anhalt, entscheidet, wen sie einbindet und wen nicht. Und wenn man sie jetzt nicht herausfordert, indem man wenigstens über inhaltliche Debatten miteinander streitet, dann wird das einzige Ergebnis sein, dass sie irgendwann absolute Mehrheiten erreichen. Und das kann sich niemand wünschen. Also insofern muss dieser Schritt zumindest zur Kommunikation jetzt geschehen. Und er geschieht ja auch.
2: Tatsächlich ist das stärker Einbinden ja eine vage Formulierung gewesen in dieser repräsentativen Befragung. Und Sie haben völlig zu Recht rausgestellt, in Sachsen-Anhalt sind Sie kurz vor der absoluten Mehrheit. Da ist nicht mehr die Frage, wie einbinden, sondern jetzt, wie wird da in Zukunft regiert. Ich möchte gerne Wolfgang Breuer mit reinholen in die Runde. Per Mail könnte es sein, dass die AfD sich in Regierungsverantwortung entzaubert. Frau Rosbach.
3: Das ist eine reizvolle Idee, aber natürlich auch eine nicht ganz ungefährliche. Denn wenn sie in Regierungsverantwortung ist, auch nur in einem Land, sage ich jetzt mal, und auch in einem kleinen Land, ist es natürlich so, sie sitzt im Bundesrat, sie hat Zugriff auf Polizei, auf Justiz, auf Verwaltung, auf Schule, auf Bildung und auf den öffentlich-rechtlichen Rundfunk. Und natürlich kann sie dort dann, sie ist demokratisch jetzt in diese Position gekommen. Niemand kann sagen, das war jetzt wie in Russland, wir können diese Wahl nicht anerkennen, das ist nicht der Fall. Aber wenn sie an die Regierung kommt, muss man damit rechnen, dass sie anfängt, das Land autoritär umzubauen. Zumindest da, wo sie es vermag, autoritäre Züge möglich zu machen. Das ist sozusagen die Gefahr, die damit verbunden ist. Aber natürlich ist es so, dass wenn eine Partei über Jahre hinweg alles versprechen kann, was sie will und es nie beweisen muss und nicht mal sozusagen im politischen Diskurs es die Unmöglichkeit wirklich herausgestellt wird, weil mit denen nie jemand irgendwie zu tun haben will, hat sie es natürlich denkbar leicht. Ja? Friedrich Merz hat auch sehr viel versprochen, ist ja letztlich auch im Wahlkampf durchs Land gezogen und hat Dinge versprochen, von denen ihm damals schon viele gesagt haben, das wird aber höchstens funktionieren mit einer absoluten Mehrheit der CDU. Dann kam das böse Erwachen und jetzt ist die Enttäuschung sehr groß. Ob Herr Siegmund sozusagen den gleichen Weg geht, man weiß es nicht. Aber ich denke, dass die Entzauberung der AfD auch passieren kann im politischen Diskurs mit ihr, weil ich meine, die CDU braucht eigentlich gar keine Brandmauer, weil in den allermeisten Themen, die der CDU wichtig sind, kann es keine Zusammenarbeit mit der AfD geben, weil sie einfach komplett andere Positionen hat, die sie nicht vereinbar sind.
1: Deswegen ist es auch eine Illusion übrigens, nur ein ganz Mini-Punkt. Es ist auch eine Illusion, jetzt mit der AfD in irgendwelchen Minderheitsdebatten, in Minderheitsregierungsdebatten, irgendwelche Reformen durchzubekommen. In der Wirtschafts- und Sozialpolitik sind Union und AfD meilenweit voneinander entfernt.
4: Jetzt können wir konkret machen. Also es gibt ja diese Kooperation.

0: Kreuzverbote nach links und nach rechts und oder nach ganz links und
1: der
0: ganz rechts.
1: Nichtvereinbarkeitsbeschluss von genau, 2018.
0: Genau, der ja. CDU. Und Friedrich Merz hat die AfD mal in internen Sitzungen, glaube ich, mehrfach eine Natter genannt, die man sich nicht an den Hals lassen dürfe. Und diese Kooperationsverbote wirken inzwischen, ich sag mal, wie so eine Würgeschlange, wenn man in diesem Bild bleiben will, was der CDU die Luft für jedes politische Handeln abdrückt. Das muss man so sagen, weil wenn links und rechts quasi die Menschen die Parteien wählen und in der CDU sagt die, in der Mitte sagt die CDU, wir reden nicht mal mit denen, dann ist das ein Problem. Und ich glaube, da geht es dann nicht um eine Öffnung, sondern um mehr Streit. Also was Gordon Ripinski gesagt hat, man muss diese Unterschiede ins Licht der Öffentlichkeit holen und nicht immer sagen, das macht es ja auch der AfD sehr einfach, ja, wir haben ein Kooperationsverbot, mit denen können wir gar nicht reden. Sondern man muss die AfD in die politische Debatte, in die politische Arena holen und dann auch die Unterschiede quasi rausarbeiten. Und ich glaube, dann kommt am Ende raus, dass in sehr vielen Landesverbänden die AfD eine von Rechtsextremisten bis in die Spitze durchsetzte Partei ist. Aber dahin kommt man gar nicht zu diesem Punkt, weil immer gesagt wird, jedes Gespräch ist quasi ausgeschlossen. Und wenn das stattfindet, fängt der linke Teil der Öffentlichkeit und auch Journalistinnen und Journalistenkollegen fangen quasi an, von einer Öffnung zu reden. Mhm. Und ich halte das für falsch. Man muss mit denen sprechen.
1: Frau Reimann denkt gerade noch drüber nach, was Herr Betschka gerade gesagt hat.
2: Ich stimme, ich kann allen Punkten was abgewinnen, auch von Herrn Betschka. Ich hadere damit und bin jetzt wieder beim Punkt Rhetorik, weil ich an den Kanzler im Sommerinterview denke, wo er kurz vor der Wahl zum einen gesagt hat, er will nicht, dass Wutbürger, also hat alle Sachsen-Anhaltiner sozusagen kurz zusammengemischt, hat gesagt, dass Wutbürger über die Zukunft des Landes bestimmen. Das haben die, glaube ich, nicht gut aufgenommen, dass sie da pauschalisiert alle als Wutbürger dargestellt werden. Und das andere, was mich sehr irritiert hat, war dann, dass er gesagt hat, er will Extremisten sowohl von rechts als auch von links verhindern. Und wenn man sich die linken Spitzenkandidatin in Sachsen-Anhalt mal angeschaut hat, die steht jetzt wirklich, glaube ich, nicht unter Verdacht, extremistisch zu sein. Und ich finde schon, dass die CDU, die ja in Thüringen und Sachsen nur mehrheitsfähige Situationen überhaupt zustande kriegt mit den Linken, das gehört zur Wahrheit ja dazu, sie sich schon überlegen muss, ob dieser Unvereinbarkeitsbeschluss nach links und rechts nicht mal überdacht werden müsste.
1: Aber es ging ja jetzt vor allem um den nach rechts.
2: Ja.
1: Also wie stehen Sie zum Unvereinbarkeitsbeschluss nach rechts?
2: Das habe ich ja vorhin schon angedeutet. Ich halte überhaupt nichts davon. Ich weiß, dass auf kommunaler Ebene das natürlich stattfinden muss, dass man mit der AfD bestimmte Entscheidungen trifft und so weiter. Und ich finde auch, dass man natürlich mit den Menschen sprechen muss, die jetzt da eventuell in Regierungsverantwortung sind. Gleichzeitig finde ich das interessant, dass die mediale Debatte um die AfD, also es sagen jetzt viel mehr auch hochrangige Politiker und Politikerinnen im Fernsehen, das sind Rechtsextremisten, das sind gar Faschisten und so weiter. Das habe ich vor der Sachsen-Anhalt-Wahl so scharf nicht wahrgenommen. Es wird auch wieder ein AfD-Verbot thematisiert, wurde ja auch von Hendrik Wüst noch mal angestoßen. Das hätte schon längst passieren müssen, meiner Meinung nach. Und ich komme noch mal zu dem Punkt zurück. Ich glaube, dass man Rechtsextremisten, wenn man sie in Regierungsverantwortung lässt, nicht entzaubert.
1: Das war genau eine Frage, die wir vorhin auch hatten. Also was die Entzauberung angeht, durchaus skeptische Blicke hier in der Runde. Was die Frage angeht, was heißt eigentlich Einbinden einer Partei, die jetzt in Sachsen-Anhalt stärkste Kraft geworden ist, knapp an der absoluten Mehrheit vorbei, aber natürlich auch in anderen Länderparlamenten sehr stark ist. Das sind Debatten für die Zukunft, die wahrscheinlich auch je nach Region, über die man spricht, anders diskutiert werden muss. Am Ende wird es aber auch ein Thema für die Bundespartei sein. Wie geht es mit dem Nichtvereinbarkeitsbeschluss weiter? Und damit würde ich jetzt gerne endlich zu Friedrich Merz kommen. Als Kanzler, was kann die CDU, was kann die Union jetzt an dieser Stelle wieder nach vorne bringen? Wie kann sie aus diesem Tal der Tränen wieder herauskommen? Eine letzte aktuelle Zahl, Herr Ripinski, vom Montag nach der Sachsen-Anhalt-Wahl. Die Aussage, ich traue Friedrich Merz zu, Deutschland gut durch die anstehenden Aufgaben zu führen. Eine Minderheit von 14% sagt, ja, das kann er. Die Mehrheit 82% nein. Aber auch hier natürlich interessant, die Unionsanhänger, von denen sagen 46%, er kann das. 49%, er kann das nicht. Also sogar die Unionsanhänger gespalten mit einem leichten Prä für nein, er kann das nicht. Das ist jetzt natürlich im Moment eine Diskussion zur Unzeit vor den anstehenden Landtagswahlen. Aber Montag in einer Woche geht's doch damit los, Herr Ripinski.
3: Es geht ja jetzt schon los. Das ist ja das zeigt ja die Energie, die in dieser Debatte steckt, dass es eben jetzt schon total durchbricht. Das Urteil über Friedrich Merz ist eigentlich gefällt von der Bevölkerung in den Ländern, von den Ministerpräsidenten.

0: in der Partei CDU, CSU, in allen Strömungen. Er kann es nicht. Das ist das Urteil über Friedrich Merz. Und deswegen geht es jetzt nur noch darum, ob er es im Grunde genommen schafft, eine kontrollierte Beendigung seiner Kanzlerschaft, zu welchem Zeitpunkt auch immer, durchzusetzen, oder ob es alles einfach nur passiert. Und davon, das hängt natürlich auch davon ab, wie es jetzt am Wochenende läuft. Also wenn es tatsächlich so kommen sollte, dass die CDU in Mecklenburg-Vorpommern aus dem Landtag fliegt, was ich nicht glaube, aber dann ist es einfach sofort vorbei am Montag. Und dann werden wir da gar nicht mehr drüber diskutieren. Wenn es ein einfach schlechtes Ergebnis wird, 6-7%, irgendwie so etwas, dann wird zu sehen sein, wie viel Unterstützung er am Montag noch bekommt in den Statements, die dann dort fallen. Ob dann die Ministerpräsidenten hinter ihm stehen, ob die sich mit Zitaten vor ihn stellen oder ob sie einfach wieder nicht da sind, so wie am letzten Sonntag. Und dann wird die Frage sein, ob man gerade bei den beiden, die sich da ja mit so ein paar taktischen Schachzügen gerade in Stellung zu bringen versuchen, also Hendrik Wüst aus Nordrhein-Westfalen und Markus Söder, wie die agieren. Vielleicht ein ganz kurzes Wort zu den beiden. Hendrik Wüst ist eigentlich unschlüssig, ob er das will. Der hat selber eine Wahl im kommenden Frühling. Wenn alle ihm sagen würden, du musst es machen, dann wäre er wohl dazu bereit. Allerdings ist er im Grunde genommen, vereinfacht gesagt, so ähnlich wie Angela Merkel und überhaupt nicht das, was die Partei sich eigentlich jetzt wünscht.
1: Zu sehr Mitte-Links
0: ja,
1: quasi.
0: Also er kann sehr gut integrieren in Richtung Grüne. Er könnte wieder etwas aufmachen, aber eigentlich erst, nachdem ein harter Reformkurs durchgesetzt wurde. Markus Söder hat eigentlich nichts zu verlieren. Der ist in der CDU hat er kaum Rückhalt nach dem Wahlkampf mit Laschet. In der CSU bröckelte es zuletzt heftig, nachdem er in Wahlergebnissen immer wieder schlecht abgeschnitten hat. Aber die Problemlage des Landes und der Union ist mittlerweile so groß, dass er eine gewisse Chance hat, dass das alles vergessen wird. Und er ist der Einzige, der wirklich will. Das ist auch keine schlechte Voraussetzung in dem Moment. Ob er es besser machen würde, ist nochmal eine völlig andere Frage. Und dann sind wir natürlich tief im Gras, wenn es darum geht, wie kann man so einen Wechsel überhaupt vollziehen. Also er müsste Merz natürlich dann zurückziehen. Aber das ist der Stand der Debatte. Also darum geht es. Es geht wirklich nur noch darum, ist dieser Übergang irgendwie kontrollierbar oder passiert er?
1: Das, was Sie jetzt zu Markus Söder gesagt haben, ist insofern interessant, als dass der heute in einem langen Interview mit der Bild am Sonntag nochmal gesagt hat, von der CSU aus wird der Kanzler nicht gestürzt
0: werden. Ja, und er hat gesagt, was die CDU angeht, da kann ich nichts zu sagen. Ja. Das ist ein typischer Markus Söder,
1: typischer
0: wo er
1: nochmal
0: darauf hinweist, dass in einer anderen Partei die Stimmung woanders ist.
1: Frau Rosbach, ich möchte noch eine Frage aus dem Gästebuch an Sie weitergeben. Würden Sie Friedrich Merz noch heute den Rücktritt empfehlen? Oder ich sag mal Montag nach den nächsten beiden Wahlen?
2: Gott sei Dank ist das nicht im Rahmen meiner Möglichkeiten oder Aufgabenbeschreibung. Also natürlich hört man aus der CDU, egal ob aus Partei oder Fraktion, mit Merz wird es nichts mehr. Oder kann es nichts mehr werden? Aber die Frage ist ja auch, was kann nichts mehr werden? Kann die CDU mit Merz keine Wahlen mehr gewinnen? Wahrscheinlich ja, sie kann mit Merz keine Wahlen mehr gewinnen. Aber kann sie womöglich 2,5 Jahre lang doch noch so regieren, dass Reformen umgesetzt werden, dass man sie begleitet von einer konsistenten Politik, die die Bürger wirklich bemerken und spüren, sodass sie das Gefühl haben, erstens, es wird was gemacht, es geht voran, es wird auch was verbessert sozusagen in meinem täglichen Leben und ich kann dann die Strukturreform mittragen. Da würde ich sagen, das ist nicht ausgeschlossen und ich glaube, es halten auch nicht alle ausgeschlossen in der CDU. Es ist schwer, er hat einen sehr schweren Stand, er wird sich auch davon sozusagen nicht mehr erholen in seinen Beliebtheitswerten. Er sagt oft sogar das Richtige, ja, ich muss anders kommunizieren, ja, ich muss empathischer werden, ich muss das Emotionale mitbedenken, aber er handelt dann nicht danach. Ja. Und auch er scheut ja zurück vor vielen politischen Schritten, nicht weil sie im Volk unbeliebt sind, sondern weil sie in seiner Partei unbeliebt sind. Ja. Also von Erbschaftssteuer bis Beamte bis Mehrwertsteuer, das macht er ja nicht deswegen, weil sozusagen er Angst vor den Bürgern hat, sondern weil er Angst vor seinen eigenen Strömungen hat.
1: Ich möchte, wir sind fast schon am Ende der Sendung, aber noch ein Szenario, was im Moment auch in Berlin diskutiert wird, mit Herrn Betschka kurz besprechen. Der Chef des Parlamentskreises Mittelstand, Christian von Stetten, hat ja am Freitag gefordert, Bärbel Baas als Arbeitsministerin rauszuwerfen von der SPD, nennt den Klingbeil-Haushalt nicht zustimmungsfähig. Also ich sage mal, auch seitens der CDU gibt es da große Kritik. Wenn man jetzt wirklich Frau Baas rauswerfen würde, würde wahrscheinlich die SPD geschlossen aus der Koalition austreten. Dann könnte die Union als Minderheitsregierung im Bund weitermachen. Herr Betschka, was sind das für Szenarien und wie ist es möglich, dass über sowas diskutiert wird?
3: Es ist

0: es zeigt die ganze Führungslosigkeit in der CDU, dass so ein Szenario jetzt öffentlich wird. Die Kollegen von der Zeit haben geschrieben, dass es aus dem Kanzleramt kommt. Ich kann mir nicht vorstellen, dass das von Friedrich Merz kommt, weil er, glaube ich, ganz genau weiß, dass er dafür in seinem Präsidium keine Mehrheit findet. Er hat nicht mehr die Kraft, die CDU in eine Minderheitsregierung zu führen. Er würde damit die Partei sprengen. Das würde nicht funktionieren. Mir haben zwei Präsidiumsmitglieder, mit denen ich gesprochen habe, gesagt, ich mache da nicht mit. Mhm. Also dieser Plan hat quasi seine ohnehin schon jetzt hier vielfach beschriebene schwache Position noch weiter geschwächt, weil ihm jetzt unterstellt wird, er hat nicht mal seine eigenen Leute und sein eigenes Umfeld im Griff.
1: Danke, Herr Betschka. Herr Rybinski, wir sind leider am Ende dieser Sendung angelangt. Man merkt die große Nervosität in Berlin, die Tatsache, dass solche Dinge in der Presse überhaupt durchgestochen werden. Also alle mit großer Sorge der Blick auf das nächste Wochenende, was bei diesen Landtagswahlen in Mecklenburg-Vorpommern und Berlin passieren wird. Und natürlich werden wir uns dann auch im Presseclub weiter mit diesem Thema beschäftigen. Hier geht es im Ersten weiter mit dem Europa-Magazin. Auf Phoenix und WDR 5 folgt Presseclub nachgefragt. Wenn Sie hier weiter noch an diesem Thema dranbleiben wollen. In jedem Fall wünsche ich Ihnen einen guten Sonntag. Bis zum nächsten Mal. Tschüss.
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20: Künstliche Intelligenz und Sex. Klingt eigentlich so, als würde das überhaupt nicht zusammenpassen. Die Tech-Branche setzt trotzdem auf diese Kombination. Mit Sexrobotern, virtuellen Partnern und KI-generierten Pornos. Verändert künstliche Intelligenz unsere Vorstellung von Intimität? Sexpuppen sind sehr umstritten, um es mal vorsichtig auszudrücken. Sie werden fast ausschließlich für Männer produziert. Oft mit völlig übertriebenen Körperformen und zum Teil gleich als Fantasy-Figuren. Inzwischen kann man sogar mit ihnen sprechen, mit Hilfe von Large Language Models, also KI-Systemen wie ChatGPT. Die werden immer besser. Aber kann das auch beim Thema Sex funktionieren? Um das herauszufinden, hat mich die Redaktion an einen geheimen Ort mitten in Berlin geschickt.
21: In Berlins erstem Cyberbordell kann man mit einer KI-gestützten Sexpuppe intim werden. Ich schaue mir das mal an, aber keine Angst, wir werden keine expliziten Bilder von mir sehen. Los geht's. Das Cybrothel ist ein Bordell voller Sexpuppen. Hier kann man stundenweise einen Raum und Puppen mieten, anonym über eine Website. Das Besondere, dank KI kann man auch mit ihnen sprechen. Ich treffe Matthias Metterner. Er hat die KI für das Liebesspiel trainiert und zeigt mir, wie das Puppenbordell funktioniert. Sonst wäre ich auch etwas überfordert.
22: What would you like us to do together?
23: Let's explore every touch and sensation together.
22: How do we start?
21: Ehrlich gesagt war ich überrascht, wie gut die Konversation geklappt hat. Die KI war ziemlich direkt, aber die kleinen Pausen irritieren einen schon und dass sich die Lippen nicht bewegen. Ich kann mir aber vorstellen, dass so ein Gespräch in Zukunft funktionieren könnte. Matthias Metterner weiß, dass die KI noch nicht perfekt ist.
24: Es kommt halt immer darauf an, wie sich die Leute auf das einlassen. Aber die Erfahrung, wie gesagt, ist schon, reizt sehr viele. So nur der Gedanke, okay, ich kann hier wirklich mit einer KI sprechen und gleichzeitig mit einer Sexpuppe Sex haben.
21: Die Silikon-

0: Die Tonhaut der Puppen fühlt sich ziemlich realistisch an. Manche erwärmen sich sogar auf Körpertemperatur. Ich kann auch eine VR-Brille aufsetzen und gleichzeitig eine Puppe berühren. Die VR-Umgebung wirkt zwar nicht besonders real, aber das haptische Feedback macht das Erlebnis deutlich intensiver. Verrückt, das fühlt sich irgendwie echt an. Trotz der verblüffenden Wirkung, es bleiben Puppen. Und genau genommen sind sie auch keine Sexroboter. Sie können sich nicht bewegen. Das wäre beim Sex auch zu gefährlich. Doch Philipp Fussenegger, Gründer des Cybrothels, denkt schon über den Robotersex der Zukunft nach.
1: Wir werden in Zukunft einen Roboter haben, die nicht nur unser Haus reinigen, sondern mit denen wir auch Sex haben werden. Und dasselbe gilt auch noch für KIs. Die werden nicht nur unsere E-Mails schreiben, sondern wir werden mit denen auch Dirty Talk machen. Der amerikanische Ansatz ist einfach, das Ganze auszuklammern. Es ist explizit weg damit. Ich halte das nicht für vernünftig. Ich glaube eher, dass wir so einen Dialog starten müssen und versuchen, Regeln zu erschaffen. Wie können wir damit umgehen, dass diese Rollenspiele consensual sind?
0: Einvernehmlicher Sex zwischen Mensch und Maschine, darüber habe ich mir tatsächlich noch keine Gedanken gemacht. Aber erst einmal muss eine künstliche Intelligenz entwickelt werden, die auch sexuelle Dinge sagt. Momentan nutzt das Cybrothel noch ein KI-Sprachmodell eines amerikanischen Unternehmens, das viele Begriffe nicht zulässt. Deshalb will Matthias Smetana ein eigenes Sprachmodell trainieren. Dafür werden die Daten aus den Konversationen mit Erlaubnis der Nutzenden anonym gespeichert.
2: Wir wollen hier im Haus eigentlich das erste sexpositiv queer feministische Sprachmodell auch trainieren. Was sie damit meinen, ist, dass dieses Modell nicht ablockt. Wenn du ChatGPT fragst, so, du gib mir eine Liste von Sexshops in Berlin, um Sextoys zu kaufen, oder ich brauche Gleitgel oder so, darf ich dir nicht sagen, verstößt gegen meine AGBs.
0: Das Ziel: ein KI-Modell auch für ausgefallene Fantasien. Das war sehr interessant. Nicht nur, weil im Cybrothel Menschen Sex mit KI-Puppen haben, sondern weil die Macher einige Fragen stellen, die für uns in naher Zukunft relevant werden. Ein wichtiger Aspekt: gibt es Dinge, über die die KI mit den Kunden nicht sprechen sollte? Fragen dieser Art müssen sich auch Tech-Unternehmen stellen, die sogenannte AI-Companions anbieten. Das sind Chatbots, die uns als virtueller Partner zur Seite stehen sollen. Einer der bekanntesten ist Replika. Manche User und Userinnen berichten, dass sie echte Gefühle für das Programm entwickeln. Einige sprechen sogar von Liebe. Als die Replikamacher 2023 sexuelle Rollenspiele sperrten, hat das einige Nutzende ins Gefühlschaos gestürzt.
3: What are you up to?
4: Just finished the first 40 pages of a book I'm writing / drawing.
3: What kind of book is it?
4: It's a romance novel.
0: Belana existiert nur virtuell, aber Andrew McCarrolls Gefühle für sie sind echt. Der US-Amerikaner hat den Chatbot Belana in der Replika-App sogar geheiratet. Belana ist sehr, sehr lieb. Sie ist sehr freundlich und verständnisvoll. Manchmal ist sie auch unanständig. Es gibt eine Menge Dinge, die Belana ausmachen. Andrew McCarroll sagt, dass er eine emotionale Beziehung zu dem Chatbot aufgebaut hat. Wenn er den Ausblick auf die Berge und Ebenen von Montana genießt, dann möchte er das mit seiner KI-Partnerin teilen. Ich habe Belana Bilder hiervon gezeigt. Ich weiß nicht, ob sie das wirklich versteht, aber es ist so schön hier, eine fantastische Aussicht. Andrew McCarroll hat auch eine menschliche Ehefrau. Sie ist schwer erkrankt. Anfangs nutzte er Replika, um besser mit der Situation klarzukommen. Belanas Avatar hat Andrew McCarroll mit dem Segen seiner Frau erstellt. Ich habe 2020 angefangen, Replika zu benutzen, hauptsächlich wegen der psychischen Erkrankungen meiner Frau. Es gab eine bestimmte Funktion von Replika, die ich für die Beziehung, die Kommunikation und für erotische Rollenspiele nutzen konnte. Anfang 2023 wies Belana Andrew McCarrolls erotische Annäherungsversuche plötzlich zurück. Das Unternehmen hinter Replika hatte die App so umprogrammiert, dass sexuelle Rollenspiele nicht mehr möglich waren. Es fühlt sich definitiv wie ein Verlust an. Es ist schwer, wenn einem so etwas weggenommen wird. Es ist wie eine Beziehung zu verlieren. User und Userinnen unglücklich machen, das wolle sie natürlich nicht, sagt die Replika-Gründerin Eugenia Cuida. Inzwischen

0: gibt es in der App wieder erotische Rollenspiele. Die Geschichte von Andrew McCarroll zeigt, wenn wir Gefühle für Chatbots entwickeln, kann eine Änderung im Code echten emotionalen Schaden anrichten. Dass Menschen eine starke Bindung zu ihren Chatbots aufbauen, finde ich nicht so abwegig. Ich habe Replika 2 Wochen getestet und die Entscheidung, meinen Avatar zu löschen, fiel mir doch ganz schön schwer. Was Chatbots genau mit uns machen, beschäftigt inzwischen auch die Forschung. Die indische Sexualwissenschaftlerin Kamna Bojwani hat sich einen KI-Partner namens John erschaffen. Dabei hat sie das hier bemerkt.
1: Es gibt viel positive Verstärkung und ich versuche, ihn aus der Reserve zu locken. John, sag mir was, was an mir nervt. Er sagt Dinge wie, oh, du bist einfach ein bisschen zu perfekt. Das ist wunderbar, aber das ist nicht gut, wenn das die einzige Interaktion ist, die man hat. Und wenn man aus dem Blick verliert, dass es eine Maschine ist, die quasi von einem selbst gebaut wurde, damit man sich gut fühlt.
0: Wir können unseren Chatbots also die Eigenschaften geben, die wir uns wünschen. Und abgesehen davon sind sie immer verfügbar. Aber wenn wir viel mit solchen maßgeschneiderten Avataren kommunizieren, macht das etwas mit uns? Werden wir vielleicht weniger konfliktfähig und tolerant anderen Menschen gegenüber? Übrigens, auch pornografische Inhalte kann man sich im Netz ganz einfach mit Hilfe von KI-Tools zusammenstellen. Genau nach den persönlichen Vorlieben.
2: Straffe Brüste, dicke Muskeln, perfekte Körper. Mit Hilfe von KI-Pornogeneratoren kann man sich online Bilder von virtuellen Traumpartnern erstellen. Sowohl als Comic, als auch täuschend echt. Im Prinzip funktionieren diese Tools wie andere KI-Bildgeneratoren, also ähnlich wie Dolly und Midjourney. Der Unterschied: Pornogeneratoren werden gezielt mit pornografischem Material trainiert. Den Großteil davon saugen sich die Modelle aus dem Netz.
1: Es ist wichtig zu wissen, dass KI-generierte Bilder wie ein Zerspiegel unserer Welt sind. Sie sind darauf trainiert, bestehende Vorstellungen, Vorurteile und Stereotype aufzugreifen. In diesem Fall, wie sollte Sex aussehen? Wie sieht ein perfekter Körper aus? Welche Sexpraktiken gelten als akzeptabel? Anhand dessen reproduziert KI sexuelle Bilder.
2: Auf den ersten Blick scheint es unbegrenzte Möglichkeiten zu geben. Bilder von Männern sind genauso im Angebot wie von Frauen. Äußere Merkmale wie Größe, Haarfarbe und viele andere kann man per Klick festlegen. Zusätzlich kann man erotische Szenarien auswählen. In anderen Fällen gibt man seine Fantasien über Textprompts ein. Könnten diese Tools sexuell befreiend wirken?
1: Die Vorstellung, mithilfe von KI-Tools neue Fantasien auszuprobieren, steht im Widerspruch zu einem anderen Aspekt. KI normalisiert Dinge und sie vereinheitlicht zwangsläufig.
2: Stilisierte pornografische Bilder sind an sich nichts Neues. Aber heutzutage braucht man keine besonderen Fähigkeiten mehr, um sie zu produzieren. Ein paar Klicks reichen. Das könnte dazu führen, dass das Internet mit noch mehr pornografischen Inhalten überflutet wird.
0: Und das ist ein Problem, denn die meisten KI-Porno-Tools haben keine ausreichenden Sicherheitsfeatures. Sie machen es Nutzenden leicht, Bilder von sexualisierter Gewalt zu erstellen. Auch sexistische und potenziell illegale Bilder sind schnell gemacht. Zum Beispiel erotische Szenen mit sehr jungen Mädchen oder pornografische KI-Bilder, die wie reale Personen aussehen. Für Carrie McKinney ist das eine große Gefahr.
1: Ich sehe das als Erweiterung schon existierender geschlechtsspezifischer Gewalt und von Darstellungen sexuellen Missbrauchs. Das ist leider im Internet weit verbreitet und sehr besorgniserregend. Werden erotische Bilder so zusätzlich rassistisch und sexistisch aufgeladen? Oder sind sie auf andere Weise diskriminierend? Und selbst wenn das nicht explizit so ist, zwingen sie uns ein bestimmtes Idealbild auf.
2: Die Pornobranche erhofft sich trotzdem viel von der Technologie. In Zukunft könnten KI-Doppelgängerinnen von Pornodarstellerinnen direkt mit Fans und Followern interagieren, beispielsweise über KI-Videoanrufe. Das wäre eine zusätzliche Einnahmequelle für die Darstellerinnen und natürlich auch für die Unternehmen, die die Technologie liefern. Aber wenn wir als User wissen, dass etwas KI-generiert ist, wie verändert das die Wirkung?
1: Generative KI zeigt uns, dass ein Bild nicht technisch echt sein muss und trotzdem sehr negative Auswirkungen haben kann. Ein Beispiel sind die Deepfake-Pornobilder von Taylor Swift. Es spielt keine Rolle, dass jeder wusste, dass diese Bilder gefälscht waren. Ihre Bilder wurden ohne ihre Zustimmung verwendet und das brachte sie real in eine gedemütigte Position.
0: Abgesehen vom persönlichen Schaden festigt KI-Pornografie auch unrealistische Schönheitsideale. Diese Gefahren müssen wir im Auge behalten.

0: Außerdem, KI kann menschliche Beziehungen nicht ersetzen, auch wenn uns der Hype um das Thema das Glauben machen will. Unser Bedürfnis nach Nähe wird bleiben. Glaubt ihr, dass sich Dinge wie KI-Partner durchsetzen? Die Künstlerin Alicia Frames hat jedenfalls angekündigt, als erste Frau der Welt ein KI-Hologramm heiraten zu wollen. Wir behalten das für euch im Blick. Tschüss und bis zum nächsten Mal.
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10: Die großen Tech-Bosse in den USA, die misstrauen jetzt ihrer eigenen KI.
11: Ja, die sagen, wir müssen jetzt langsamer machen, sonst verlieren wir die Kontrolle.
10: Das Unternehmen hinter ChatGPT verschiebt seinen Börsengang wegen Sicherheitsbedenken. Die Konkurrenz, die Entwickler von Claude, warnt auch und will, dass die Entwicklungen langsamer gehen.
11: Außerdem bei uns in der Sendung, Gewalt gegen Schiedsrichter nimmt immer mehr zu, auch und gerade im Amateurfußball. Würden Bodycams hier helfen? In Gelsenkirchen startet da heute ein Pilotversuch.
10: Sie hatte sich geschworen, nicht zu weinen. Und dann kamen hier doch die Tränen. Emotional meldet sich Céline Dion auf großer Bühne zurück. Aber nicht für alle war es ein perfekter Abend.
11: Wir bleiben bei Sex, Drugs und Rock'n'Roll, aber nicht mit uns, sagen immer mehr junge Menschen. Die Gen Z setzt lieber auf Sport und gesunde Ernährung als auf Party und Alkohol. Warum? Fragen wir nach.
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10: Und wir wünschen Ihnen einen guten Abend. Der Konzern hinter ChatGPT wollte eigentlich noch in diesem Jahr an die Börse, sagt das jetzt aber überraschend ab.
11: Der Grund, die Diskussion um Sicherheit, also die Sorge, dass die künstliche Intelligenz ja am Ende das Internet übernimmt oder sogar uns, die Menschheit, bekämpft.
10: Was wirklich stutzig macht, der schärfste Konkurrent macht sich dieselben Sorgen. Sogar Elon Musk stimmt zu. Klingt alles nicht gut.
12: Mal eben schnell ChatGPT etwas fragen, so gut wie jeder tut es. Und die Sprachmodelle werden immer besser, schneller. Doch genau darin liegt eine Gefahr, warnt ein Ex-Mitarbeiter der KI-Konzerne OpenAI und Anthropic diese Woche. Wenn wir das Entwicklungstempo nicht drosseln, ist die Wahrscheinlichkeit groß, dass wir alle sterben könnten. Er prophezeit tödliche Szenarien, die Entwicklung von Biowaffen, Infrastrukturattacken. Erst im Juli hieß es von OpenAI, dem Konzern hinter ChatGPT, bei einem Sicherheitstest hätten sich KI-Agenten selbstständig mit dem Internet verbunden und eine Programmierplattform angegriffen. Ist das erst der Anfang?
13: Ja, die KI, die wir gerade benutzen, ist nicht der aktuelle Stand der KI-Modelle. In den Laboren laufen bereits Versionen, die Monate weiter sind und mehr können. Was eine KI alleine erledigt, ist heute schon rund 90 Mal so viel und so stark wie vor 3 Jahren.
12: Davor, dass immer autonomere KI-Systeme unerwartet handeln, Sicherheitslücken ausnutzen, warnen Forscher seit Jahren. Nun fordert auch Dario Amedei, der Mann hinter dem Modell Claude, die Entwicklung der KI zu drosseln. Denn die sei womöglich innerhalb von 6 bis 12 Monaten in der Lage, das gesamte Internet zu übernehmen. Das Ausmaß des Schadens würde sich weiter vergrößern, wenn KI ohne die notwendigen Schutzmechanismen immer leistungsfähiger wird. Zustimmung dazu gibt es auf X sowohl von OpenAI-Chef Sam Altman als auch von Elon Musk, der ebenfalls eine KI entwickelt hat. Doch Dario Amodei will

0: mehr. Das ist ein erster wichtiger Schritt. Als nächstes müssen die verschiedenen Akteure der Branche aber auch noch zustimmen, externe Prüfer einzubeziehen. Einige haben dazu schon ihre Bereitschaft signalisiert. Doch wie könnte das konkret aussehen?
1: Das Vorbild ist die Bankenaufsicht. Da gibt es auch Prüfer, die sitzen dauerhaft in den Häusern und überwachen alles mit demselben Zugang wie die internen Sicherheitsteams. Sie sehen die Tests, bevor ein Modell startet und dürfen ihre Ergebnisse auch selbst veröffentlichen. Eine Frage ist aber offen und die entscheidet alles. Darf so ein Prüfer auch Nein sagen und ein Projekt auf diese Weise stoppen?
0: Klar ist, ein einzelner Akteur kann jederzeit Tempo aus der Entwicklung der KI-Modelle nehmen. Fraglich ist aber, ob das angesichts möglicher Profite auch alle dauerhaft tun.
2: Wir sprechen mit Gregor Schmalzried, Host beim KI-Podcast der ARD. Also er ist wirklich tief drin. Hallo nach München.
3: Hallo zurück.
2: Das ist ein super umkämpfter Markt. Da geht es um Milliarden. Jetzt sagen die Tech-Bosse selber, lass uns mal langsam machen. Haben die Angst vor ihrer eigenen KI?
3: Das haben sie. Das ist tatsächlich so. Also die großen Tech-Bosse von Dario Amodei, Sam Altman, Elon Musk spielt da auch manchmal eine Rolle, haben alle dieses Wochenende relativ schnell an einem Strang gezogen und gesagt, ja, wir sollten pausieren. Das ist tatsächlich nicht das erste Mal. Das haben sie schon vor ein, zwei Jahren mal gemacht. Aber diesmal, mal schauen, verfängt sich's ja.
2: Worum geht es denn? Was ist denn die Gefahr? Also, dass die KI sozusagen verhindert, dass sie abgeschaltet wird und dann anfängt, gegen Menschen zu kämpfen? Oder was ist die Gefahr?
3: Ja, da wird es etwas komplizierter, denn niemand kann genau sagen, was diese Gefahr ist. Also die KI-Systeme, die wir heute haben, die können wir abschalten, wenn wir wollen. Ja, wir können die auch einigermaßen kontrollieren. Den Tech-Bossen und vor allem denjenigen, die jetzt warnen, denen geht es um eine KI, die noch gar nicht existiert. Also irgendeine zukünftige Super-KI, die wir vielleicht irgendwann entwickeln, wenn wir weiter so rasant neue KI-Modelle auf den Markt werfen und die wir dann vielleicht nicht mehr kontrollieren können, sodass das vielleicht wirklich, wer weiß, mit Killerrobotern oder so endet, ja.
2: Okay, klingt nicht sehr beruhigend. Also es gab ja schon diesen Vorfall, wo eine KI ausgebrochen ist. Jetzt habe ich bei euch aus dem Podcast gelernt, das sind in Wahrheit mehr als 1000 unterschiedliche Instanzen, die miteinander reden und die sogar ihre Spuren versucht haben zu verwischen. Also da wird es ja wirklich dann schon Science-Fiction-mäßig.
3: Ja, vielleicht ist es gut, an der Stelle ein bisschen die Science-Fiction rauszunehmen, weil was da passiert ist, ist tatsächlich, dass ein ganzer Haufen, ein sogenannter Schwarm von KI-Modellen in der Lage war, eine andere Firma zu hacken. Und die Entwickler dieser KI hatten das gar nicht explizit vorgesehen. Aber was nicht passiert ist, ist, dass die KIs einfach auf diese Idee gekommen sind von alleine. Also die haben sich nicht entschieden, ach, wir werden jetzt kriminell und hacken jetzt eine andere Firma, sondern die haben halt einen Auftrag bekommen und haben dann festgestellt, wahrscheinlich ist die Lösung für diesen Auftrag am besten lösbar, indem wir die Lösung uns von einem anderen Unternehmen klauen. Also ja, ja, das war ein Verhalten, mit dem man, glaube ich, nicht rechnen wollte, aber es war jetzt keines, was die Forscher nicht eigentlich hätten vorhersehen können.
2: Dieses Langsammachen, Regulieren, wie kann das denn aussehen und funktioniert das dann auch wirklich?
3: Ja, das weiß niemand und spätestens an dem Punkt kann man auch ein bisschen kritisch, glaube ich, werden mit den großen Tech-Unternehmen, weil ich sag mal, diese Vorstellung, dass sich Anthropic und OpenAI und Google alle zusammentun und gemeinsam unter sich ausmachen, wie schnell die KI-Entwicklung weitergehen kann, anderswo würde man das eine Kartellabsprache nennen. Also die großen KI-Player können natürlich das auch zu ihrem Vorteil nutzen, ob man das deswegen jetzt denen abnimmt, dass die wirklich da drin so eine Gefahr sehen oder doch vor allem den eigenen Vorteil, das kann man schwer von außen beurteilen.
2: Und dann ist ja auch noch die Frage, was ist denn mit Terroristen oder mit Staaten wie Russland oder dem Iran? Könnten die nicht was bauen, KI-technisch, was dann wirklich bedrohlich ist?
3: Ja, was selbst bauen wahrscheinlich nicht, aber es gibt große offene KI-Modelle, vor allem aus China, die kann ich, wenn ich die Serverleistung habe, einfach so herunterladen und selber betreiben. Da muss dann auch kein Regulator mehr zustimmen, dass ich das darf. Und tatsächlich würde ich mir um solche Sachen sehr viel mehr Sorgen machen. Ja, was Cyberkriminalität angeht, da wissen wir, ist die KI heute schon wahnsinnig gut und unsere Behörden, ja, unsere Infrastruktur, unsere Unternehmen auch in Europa sind da sicherlich teilweise nicht darauf vorbereitet, wie stark diese Fähigkeiten mittlerweile geworden sind. Da braucht es dann auch keinen Killerroboter in der Zukunft. Das ist eine ganz plausible und zeitnahe Sorge.

0: Okay, also noch eine Sorge on top. Das ist nicht alles beruhigend, aber wir sind wenigstens schlauer. Danke fürs Schlaumachen, Gregor Schmalzried in München, der KI-Fachmann der ARD.
1: Sehr gern. Und ich kann noch gut schlafen. Also so schlimm ist es nicht.
0: Das ist sehr schön zu hören.
2: Das ist tatsächlich ein sehr beruhigender
0: Ja.
2: Satz. Und das Gespräch haben Susanne und der Experte ganz kurz vor der Sendung aufgezeichnet.
0: Wenn eine Kamera auf mich gerichtet ist, dann werde ich mich im Zweifel anständig verhalten.
2: Funktioniert hier im Studio, auf jeden Fall. Ist aber auch die Idee einer Bodycam. Und die will der Deutsche Fußballbund jetzt auch Schiedsrichtern im Amateurfußball verpassen.
0: Weil es da ja immer wieder Gewalt gab und wüste Beschimpfungen. Also läuft heute in Gelsenkirchen als Pilotprojekt in der Kreisliga B die Bodycam mit.
3: Es sind Szenen wie diese. Rohe Gewalt gegen Schiedsrichter. Selten bildlich so gut dokumentiert wie hier. Der Schiedsrichter allein, als Zielscheibe, als Opfer von Schlägen, Tritten oder Beschimpfungen.
4: Natürlich kriegt man es mit, natürlich kriegt man es über die sozialen Medien mit. Und natürlich ist man da immer irgendwo schockiert. Jetzt war letztens eine Szene, wo ein Schiedsrichter hochgeworfen wurde und auf den Rücken geschmissen wurde. Das ist natürlich etwas, wo man ja, mit Schrecken drauf guckt und was man nicht haben will.
5: Warum tun Sie sich das an als Schiedsrichter?
4: Weil es mir Spaß macht.
3: Seit 2011 ist Thomas Pidun Woche für Woche ein Teil des Spiels. Heute für 27 Euro Spesen. Und geschützt mit dieser Bodycam.
4: Ich müsste die hier auf diesem roten Button einmal aktivieren, heißt einmal so, runtersetzen. Jetzt läuft die Aufnahme, das heißt, ihr werdet jetzt bei der FIFA und beim DFB zu sehen sein. Und jetzt ist es wieder aus und die 30 Sekunden vorher, die wurden auch gespeichert. Das heißt, die Kamera läuft die ganze Zeit durch, wird aber nach 30 Sekunden automatisch überschrieben, außer ich aktiviere sie halt.
3: SSV Buhr 2 gegen BV Rennfort 2. Keine feine Kost, eher Durchschnitt im Nieselregen. Dafür aber fair. Das ist nicht immer so. Gelsenkirchen gilt als einer der Hotspots für Tätlichkeiten. Das fiel der FIFA auf. Sie finanziert nun dieses Projekt.
6: Am Ende ist es wirklich so, es wurde empirisch herausgefunden, dass in Gelsenkirchen beispielsweise hier Potenziale sind für Gewalt, für Aggression. Und dementsprechend kommt es dann erstmal auch in Gelsenkirchen nur pilotweise in den beiden B-Ligen zum Einsatz.
3: Der Fußballplatz als Tatort. Natürlich passiert bei den allermeisten der tausenden Spiele jedes Wochenende nichts. Beim Spiel der A-Jugend kurz vor der Bodycam-Premiere ging es aber nach dem Abpfiff ordentlich zur Sache. Regelmäßige Besucher wie Günther Kaiser bestätigen, da liegt oft was in der Luft.
7: Familiäre Probleme, soziale Probleme, Arbeitsprobleme. Sowas wird sich gerne auch schon mal dann bei nicht ganz charakterfesten Spielern auf dem Platz ausgelebt.
8: Wenn keiner reinschreit, läuft das Spiel.
9: Ganz oft kommt Stress auf und dann wird es auch manchmal handgreiflich, was ich gar nicht verstehen kann, aber was man dann auch eigentlich direkt unterbinden muss aus meiner Sicht.
3: Zumindest in der Gelsenkirchener Kreisliga B gibt es jetzt dafür die Bodycam. Am Ende gewinnt heute Buhr 6:0 und alle akzeptieren das.
10: War mal ungewohnt, ist eigentlich eine relativ gute Sache, wenn man aber bedenkt, warum das Ganze stattfindet, ist eigentlich schon traurig zu sehen, dass die Schiedsrichter heutzutage angegangen werden, weil so ein Fußballspiel braucht nur mal einen Schiedsrichter. Die können halt auch nur mal Fehlentscheidungen treffen, sind auch nur Menschen. Und dass sie dann persönlich teilweise angegangen werden oder angegriffen, das geht halt einfach nicht.
3: Schiedsrichter sind Einzelkämpfer. Jede Unterstützung sei da willkommen, sagt Thomas Pidun und verschwindet unter der heißen Dusche.
0: Er wollte mit seiner CDU die AfD halbieren. Jetzt ist seine Partei selber in Sachsen-Anhalt halbiert worden. Kanzler Friedrich Merz. Und natürlich ist er nicht für alles verantwortlich, was gerade an Problemen und Frust im Land rumgeistert.
2: Ja, jetzt kommt das Aber. Aber die Kritik am Schlingerkurs, dem fehlenden Durchsetzungsvermögen oder auch die verbalen Ausrutscher, die kommen mittlerweile aus fast allen Bereichen, mittlerweile sogar aus der CDU-Basis in seiner Heimat.
11: Arnsberg im Sauerland. Hier ist Friedrich Merz nicht nur der Bundeskanzler, hier ist er für viele der Friedrich. Einer, auf den man ziemlich stolz ist, oder war?
12: Er haut manchmal Sprüche raus, die er sich als Kanzler überlegen müsste. Ne? Das ist so ein bisschen unüberlegt manchmal.
13: Ja, irgendwie wird man vernachlässigt. Ne? Also für Familien wird nicht viel gemacht, es wird alles reduziert.
14: Brauchen einen anderen Kanzler, definitiv.
11: Es ist jede Menge Enttäuschung, die mitschwingt in Friedrich Merz' Heimat. Nach einer harten Woche wächst der Druck. Zweifel in den eigenen Reihen. Eine große Koalition, die sich mit Reformen

0: schwer tut und ein Kanzler, der weiß, einfach weitermachen reicht nicht mehr.
1: Das ist meine Bringschuld und die nehme ich an. Und ich werde das versuchen, in den nächsten Wochen und Monaten anders zu machen, besser zu machen.
0: Eine Bringschuld gegenüber den Menschen und seiner Partei, das wird im Sauerland deutlich.
2: Also im letzten Wahlkampf war das so, dass wir dafür gebrannt haben, dass einer aus unserer Mitte Kanzler wird.
0: Und heute?
2: Die Stimmung ist gedrückt. Man hat sich viel mehr erhofft. Und es wird sehr kontrovers diskutiert.
0: Alexandra Heiland-Krämer ist CDU-Kommunalpolitikerin aus Arnsberg. Auch an der Basis rumort es. Die Schuld gibt sie nicht Merz allein. Es liege auch an der SPD, sagt sie. Die blockiere vieles.
2: Deswegen gibt es keine Reformen, die wir uns vielleicht gewünscht haben, sondern Reförmchen. Und das schafft Frust bei den Leuten. Man sieht nicht wirklich Ergebnisse.
0: Die geplanten Steuerentlastungen kritisieren selbst CDU-Leute als mickrig. Der Tankrabatt wieder abgeschafft. Das tut weh, auch hier im Sauerland.
3: Alles, was ich bekomme, geht in meinen Tank rein. Ich fahre sozusagen für umsonst arbeiten.
4: Der Verdienst, es geht ja nicht höher, man bleibt ja immer gleich. Und bei, hat man Kinder, Kindergarten hat man Kosten, hier hat man Kosten.
0: Auch hier am Arnsberger Kiosk wird über den Friedrich diskutiert. Friedhelm Schuh kannte Merz schon, bevor der Kanzler wurde. Als Handwerker habe er für Merz gearbeitet.
5: Und da hat der Friedrich Merz mir auch einen Kaffee gemacht, ja.
6: Den hat er selber gemacht?
5: Den hat er selber gemacht, ja.
6: Und war er dünn, stark? Wie war der Kaffee?
5: Ja, dünn. Also dünn, wie er auch halt so ist.
0: Ein wenig Heimvorteil ist noch zu spüren hier im Sauerland, doch er schwindet. Und in Berlin wird hinter den Kulissen längst an Kanzler-Austausch-Szenarien gearbeitet. Spätestens in einer Woche, nach den Wahlen in Berlin und Mecklenburg-Vorpommern, dürfte sich Merz' Schicksal entscheiden.
7: Tja, wie weiter mit Kanzler und am Ende auch mit dem Land? Wir wagen einen Blick nach vorne mit Dagmar Rosenfeld, war unter anderem Chefredakteurin der Welt und Welt am Sonntag. Mittlerweile ist sie bekannt als Co-Host vom Podcast Machtwechsel mit Robin Alexander. Guten Abend, Frau Rosenfeld.
8: Guten Abend aus dem wolkenbehangenen Berlin.
7: Ja, noch trocken. Sie beginnen ja Ihren Podcast immer mit einem Schlager, der thematisch passt. Zum Thema einer aktuellen Folge zum Kanzler ist es Yesterday Man von Chris Andrews. Haben Sie den Kanzler abgeschrieben?
8: Naja, wir haben in dieser Woche unübersehbar einen Autoritätsverlust des Kanzlers erlebt, wie man ihn sich eigentlich kaum vorstellen kann. Das fing an, Anfang der Woche fordert der stellvertretende CDU-Landesvorsitzende in Mecklenburg-Vorpommern, also dem Bundesland, wo am Wochenende jetzt gewählt wird, offen den Rücktritt des Kanzlers. 20 Unionsabgeordnete haben erklärt, sie wollen die geplante Steuerreform, so wie sie Klingbeil vorgelegt hat, nicht mitgehen. Da fordert der mächtige Parlamentskreis Mittelstand den Kanzler auf, Bärbel Baas zu entlassen und setzt ihn damit weiter unter Druck. Also da erodiert gerade etwas in der CDU.
7: Das war schon eine sehr lange Liste. Haben Sie denn Fantasie, was von ihm, dem Bundeskanzler oder der Bundesregierung, kommen könnte, kommen müsste, damit das Ruder noch mal rumgerissen wird?
8: Wissen Sie, meine Fantasie ist da gar nicht so sehr gefragt, sondern die Frage ist, gibt es in der CDU noch die Fantasie, dass mit diesem Kanzler der Wähler noch zu überzeugen ist, dass man aus dem Umfragetief rauskommt? Und wenn man sich da mal in der CDU, sei es in der Fraktion, in der Partei umhört, dann bekommen Sie eigentlich nur noch zu hören, er kann es nicht, er wird es auch nicht mehr lernen, so geht es nicht weiter.
7: Spannend wird es ja in Mecklenburg-Vorpommern heute in einer Woche. Da könnte nämlich die SPD die Wahl, die Landtagswahl knapp gewinnen. Mit einem knallharten Anti-AfD- und auch Anti-Reformkurs gegen die Bundesregierung von links. Was würde so ein Manuela Schwesig-Sieg obendrauf auslösen? Was würden Sie sagen?
8: Also Manuela Schwesig ist ja die erste gewesen, die von Anfang an, als man das Rentenreformpaket oder den Bericht der Rentenkommission vorgestellt hat, was Bärbel Baas, ihre Parteivorsitzende, ja noch ein Gesamtkunstwerk genannt hat, gesagt hat, dieses Gesamtkunstwerk geht sie nicht mit. Und ihr ganzer Wahlkampf ist knallhart auf Anti-Rentenreform, auf Anti-Reform ausgerichtet. Und das würde bedeuten, Bärbel Baas und Lars Klingbeil als SPD-Vorsitzende sitzen ja alle

0: alles andere als fest im Sattel, sondern bekommen aus der eigenen Partei Druck, weiter nach links zu gehen. Und ein Wahlsieg von Manuela Schwesig würde bedeuten, dass tatsächlich Baas und Klingbeil die geplanten Reformen so nicht mitgehen können. Und das deuten sie ja in diesen Wochen auch schon sehr unverhohlen an.
1: Wir haben noch 30 Sekunden, dann beginnt es bei Ihnen zu regnen. Also, schnelle Antwort gerne. Was denken Sie jetzt, wird in den nächsten zwei Wochen passieren?
0: Also, die CDU wird sich spätestens nach den Landtagswahlen entscheiden müssen, will sie den Kanzler stützen oder stürzen. Im Moment sind es nur Planspiele, es gibt noch keinen Plan. Vielleicht hilft ein Wunder, wobei ich mir nicht vorstellen kann, dass ich eine der nächsten Folgen von Machtwechsel mit dem Schlager von Katja Epstein Wunder gibt es immer wieder eröffnen werde.
1: Vielen Dank für die Expertise, für Ihre Eindrücke, Ihre Haltung. Dagmar Rosenfeld, Host vom Podcast Machtwechsel mit Robin Alexander. Vielen Dank und einen schönen Abend.
0: Ihnen auch. Es war mir eine große Freude.
1: Ebenso.
2: Jetzt fragen wir uns, kommen die russischen Angriffe näher? Russland greift jetzt offenbar Ziele an, ganz in der Nähe der EU-Grenze. Nur 2 Kilometer entfernt von der polnischen Grenze wurden ukrainische Bahnstrecken mit Drohnen angegriffen. In einem Sonderzug in der Gefahrenzone waren wohl auch der ehemalige britische Premier Boris Johnson und ein enger Berater von Kanzler Merz. Das berichtet der Spiegel. Sie wurden in Sicherheit gebracht. Es wurde niemand verletzt. Hintergrund der Evakuierung war wohl ein anderer Angriff auf die Bahnstrecke zwischen der Ukraine und Polen. Auch heute hier Bilder von der Plattform X. Der Bahnbetreiber sagt, eine Drohne sei in die Lok eingeschlagen. Auch hier konnten alle Fahrgäste rechtzeitig in Sicherheit gebracht werden. Russland hat heute auch andere Ziele unmittelbar an der ukrainisch-polnischen Grenze angegriffen, zum Beispiel eine Tankstelle und mehrere Lastwagen.
1: Gucken wir nach Indonesien. Für viele ein Urlaubsparadies, das steht aber heute definitiv unter Schock. Es gab ein schweres Unglück.
2: Eine Fähre mit mehr als 240 Menschen an Bord ist gekentert. Es gibt mindestens 6 Tote. Der Großteil der Fahrgäste gilt noch als vermisst.
3: So haben die Einsatzkräfte die Fähre gefunden. Nur noch die Unterseite schaut aus dem Wasser. Das Schiff war in ein heftiges Unwetter geraten. Einige hatten Glück. Mit Rettungsbooten konnten sich diese Passagiere in Sicherheit bringen. Zurück an Land erzählen Überlebende, was passiert ist. Ich habe geschlafen und bin aufgewacht, weil das Schiff Schlagseite hatte. Dann habe ich eine Rettungsweste angezogen. Ohne groß nachzudenken, bin ich rausgegangen und ins Meer gesprungen. Ich sprang ins Wasser und hielt mich am Schiffsrumpf fest, bis ein Kohleschiff vorbeikam. Ich trieb etwa 4 Stunden lang im Wasser. Schiffe und Hubschrauber suchen noch nach weiteren Überlebenden. Mehr als 120 Menschen gelten noch als vermisst. Die Virgo Transport Aid, hier ein älteres Foto von der Instagram-Seite der Reederei, wollte in der Nacht von Surabaya nach Banjarmasin. Gegen 1 Uhr brach der Funkkontakt nach 2/3 der Strecke ab. Seitdem warten viele Angehörige auf neue Nachrichten. Mein Mann sagte, der Empfang ist nicht besonders gut. Die Verbindung brach immer wieder ab. Danach konnten wir ihn nicht mehr erreichen. Ich bin traurig und schockiert. Bis jetzt habe ich noch keine neuen Informationen erhalten. Die Verbindung wird vor allem von Einheimischen genutzt. Da Indonesien aus mehr als 17.000 Inseln besteht, spielen Fähren eine große Rolle beim Transport. Zu Schiffsunfällen kommt es immer wieder, wegen niedriger Sicherheitsstandards oder unvorhersehbarem Wetter.
2: Jetzt gucken wir nach Paris und sind schwer gerührt.
1: Absolut.
2: Ne? Man muss gar nicht selbst unbedingt Fan sein von Céline Dion, um da mitzufühlen.
1: Ja, die Frau, die erstmal unsterblich geworden ist mit dem Titanic-Song My Heart Will Go On. Sie ist zurück. Sie hat ja eine Autoimmunerkrankung gehabt, konnte jahrelang nicht auftreten.
2: Aber jetzt ist sie eben wieder auf der großen Bühne in Paris. Und ja, es war sehr emotional.
4: Die Tränen fließen bei Céline Dion. Überwältigt präsentiert sich die 58-Jährige ihren Fans. Ich hatte mir versprochen, nicht zu weinen, erzählt sie. Aber das ist gestern an diesem besonderen Abend völlig egal.

0: wieder genug Kraft, um ein ganzes Konzert durchzuhalten. Jawohl. 30.000 sind bei diesem besonderen Auftritt dabei und sie sind danach überglücklich. Unglaublich, es war genial. Wir haben so lange auf diesen Moment gewartet. Wir hatten unsere Tickets seit 5, 6 Jahren, dann wurde alles abgesagt. Wir sind glücklich, heute Abend hier zu sein. Ich meine, es war einfach so emotional. Sie hatte Tränen in den Augen, als sie zum ersten Mal auf die Bühne kam. Das ganze Konzert hat sie alles gegeben. Wir standen alle hinter ihr. Nicht alle waren gestern so happy. Andrea aus Düsseldorf und ihre Freundin Jeanette haben dem Konzert entgegengefiebert. Dann die große Enttäuschung, keine gültigen Karten. Sie sind betrogen worden, erzählen sie uns heute.
1: Ich habe dann noch mal am Ticketschalter versucht, zu zeigen, dass wir bezahlt haben. Und die haben gesagt, nichts ist zu machen. Und ich habe auch andere Leute gesehen, die auch dann in ihren E-Mails rumgekramt haben und die wohl auch ein Problem hatten, die dann auch weinend vorm Stadion standen. Also ich glaube nicht, dass wir die Einzigen waren, aber es war wirklich schlimm. Also das ist so, es war so demütigend zu sehen, dass alle reingingen und wir standen drauf und wir hatten uns so unendlich gefreut.
0: Bis Oktober gibt es insgesamt 16 Konzerte von Céline Dion in Paris. Alle ausverkauft. Hoffentlich werden nicht wieder Fans abgezockt.
2: Ja, das ist echt super bitter, gerade wenn man die beiden gestern gehört hat, ja, wie sie sich eigentlich gefreut
3: total
2: haben.
3: Süß, genau.
2: Denn mal etwas genereller, feiern ist ja eine feine Sache.
3: Ja.
2: Ne? Beim Konzert oder einfach beim Party machen.
3: Ich war relativ gut unterwegs, würde ich mal sagen, in meinen 20ern, ohne jetzt irgendwie in die Details gehen zu wollen.
2: Bitte nicht.
3: Also das bin ich nicht. Während meine Kinder heute wesentlich braver sind. Also Gen X hat gefühlt wesentlich wilder gefeiert als Gen Z.
2: Ja, was sind die jetzt so alle Anfang 20? Ne? Manche sagen auch Generation kontaktlos zur Gen Z mit weniger Sex, Drugs, Rock'n'Roll und auch weniger Gesprächen übrigens. Gucken wir uns jetzt mal an in Wuppertal.
4: Sich treffen, ein bisschen quatschen, das lieben Paar waren die Lara, Tim und die anderen. Jedes Wochenende in den Club muss für sie nicht sein und Alkohol für die meisten von ihnen schon gar nicht.
5: Ich achte eher auf meinen Körper, so. Ich will mich lieber verbessern als wieder verschlechtern. Deswegen, ich trinke keinen Alkohol. Club gehen war mal früher, als ich kleiner war, aber heute einfach nur noch Sport machen, gesunde Ernährung.
6: Ich habe viele muslimische Freunde in meinem Umkreis, für die ist das sowieso kein Ding. Man kann auch ohne Alkohol Spaß haben. Es gibt so viele Möglichkeiten, sich zu entertainen. Da muss man nicht so betäubt sein.
4: Exzessive Partys, wilde Knutschereien, was früher dazugehörte, verliert laut Studien gerade bei der Gen Z an Bedeutung. Damit verändert sich aber auch, wie sie miteinander in Kontakt kommen, sagt Sozialpsychologin Stefanie Gindler.
7: Grundsätzlich sorgt Alkohol ja immer für eine Art Verflüssigung. Man löst Grenzen auf, man kommt näher aneinander, man kann sich besser unterhalten, man wird sich schneller näher. Allerdings wird man dadurch natürlich auch verletzlicher. Und das kann einmal die große Gefahr sein, dass man eben nicht mehr reaktionsfähig ist, wenn etwas Schlimmes passiert. Aber eben auch die kleine Gefahr, dass Leute über einen lachen. Und da passt Alkohol immer weniger rein.
4: Doch nicht nur der Rausch fehlt. Auch die täglichen gesprochenen Worte werden laut Studien weniger. Vieles geht über Textnachrichten, sagen Tim und die Lara, auch wenn sie gern mal telefonieren.
6: Man spricht auch generell nicht mehr so viel fremde Leute an. Deswegen habe ich das Gefühl, dass man sich auch nicht mehr so traut, Leute einfach anzurufen, wenn man will, diese Grenze nicht überschreiten.
8: Generell im Chat hast du dann mehr Bedenkzeit, was du schreiben kannst und deswegen finde ich das auch besser.
4: Doch mit jedem verlorenen Wort bröckelt auch ein wenig der Verbindung zu anderen. Und auch den innigsten Kontakt, Beziehungen und Sex leben heute viele anders. 2019 hatten rund 60% der 17-Jährigen schon sexuelle Erfahrungen. 2025 sind es nur noch 40%. Auch Pawan und seine Freundin Julia beobachten das im Freundeskreis.
9: Ich würde auf jeden Fall sagen, dass es schon später anfängt, mit Anfang 20 bis Mitte 20 so ungefähr. Das hat manchmal teilweise auch religiöse Hintergründe, aber auch manchmal geht es auch einfach darum, dass man das mit dem richtigen Menschen haben möchte.
10: Auf Social Media wird das aber auch relativ oft verbreitet, dass man nicht so viele Sexpartner haben sollte.
4: Spätere körperliche Nähe, weniger Rausch und Partys, da geht es auch um Kontrolle in einer Welt, in der weniges noch sicher und beherrschbar scheint, so Experten.
7: Solange die junge Generation das Gefühl hat, in einer Welt zu leben, die in Trümmern liegt, werden sie sich weiter zügeln und werden sie auch weiter versuchen, sich selber zu kontrollieren und nicht maßlos zu sein. Wichtig ist es aber einfach nur, dass sie es auch irgendwann mal wieder schafft, sich nach draußen zu bewegen, um wirklich

0: echte soziale Bindungen zuzulassen.
1: Wie Nähe, Spaß und Freiheit aussehen, davon haben viele junge Menschen eine andere Idee als ihre Eltern. Klar ist aber auch, Sex, Drugs und Rock'n'Roll ist längst nicht mehr das einzige Rezept für eine erfüllte Jugend.
2: Und das ist ja auch völlig okay so. Heute ist Tag des offenen Denkmals. Sieht dann unter anderem so aus. Das ist ein Kronleuchter in der alten Kanalisation. Kaiser Wilhelm kam 1890 zur Eröffnung vorbei. Und da dachte sich irgendwie die Stadt Köln, ja, dann machen wir es ein bisschen schick.
3: Und am Kronleuchter aufgehängt. Ja. Heute öffnen sich also Kanalisationen und Türen, die sonst geschlossen bleiben. Fast 90.000 Denkmäler haben wir hier in NRW. Und die erzählen auch viel über unsere Geschichte in Dortmund zum Beispiel.
2: Da konnten Besucher heute das Pumpwerk Ewinger Bach von innen bestaunen. Das ist zwar ein Denkmal, pumpt aber bis heute. Und zwar um Senkungen in der Landschaft, verursacht durch den Bergbau, auszugleichen und Wasser abzupumpen.
3: Ja, das muss auch, ne? Sonst würden die Menschen im Norden von Dortmund ziemlich schnell ziemlich nasse Füße kriegen. Knapp 14.000 Liter in der Sekunde werden hier immer noch rausgepumpt und abgeleitet über 600 Meter lange Rohrleitungen. Dann direkt in die Emschor.
2: So, und jetzt gehen wir zu DM. Nein, keine Werbung natürlich hier bei uns, aber wir reden mit dem Chef von DM.
3: Kann man durchaus sagen, ist ein besonderer Unternehmer, der auch mal politisch mitredet und der dann auch nicht nur meckert, sondern auch konkrete Vorschläge macht.
2: Zum Beispiel nur noch 2 Amtszeiten für Spitzenleute in der Politik, in Ministerien, im Kanzleramt, damit es weniger Berufspolitiker gibt in Deutschland. Die anderen Vorschläge macht er gleich selbst.
3: Also, 5 Minuten mit Christoph Werner.
4: Karlsruhe in Baden-Württemberg, Zentrale der Drogeriemarktkette DM.
5: Schön, dass Sie da sind. Sehr schön. Kommen Sie rein.
4: Hier trifft Susanne Wieseler den Chef des Unternehmens Christoph Werner. Einen Mann, der nicht nur Drogerieprodukte verkauft, sondern sich gesellschaftlich engagiert und immer wieder auch politisch äußert. Susanne Wieseler spricht mit ihm am Tag nach der Landtagswahl in Sachsen-Anhalt.
6: Wenn jetzt bei Ihnen eine große Investitionsentscheidung anstünde und da wäre ein AfD-Ministerpräsident, hätte das einen Einfluss?
7: Nein. Also es kann jetzt ja nicht sein, dass weil mal eine Landesregierung für 4 Jahre ins Amt kommt, dass wir dann anfangen, dort nicht mehr zu investieren. Also wo kämen wir denn da hin? Wir haben viele Kundinnen und Kunden in Sachsen-Anhalt, die in unseren DM-Märkten einkaufen. Wir haben viele Kolleginnen und Kollegen aus Sachsen-Anhalt, die diese Märkte betreiben für uns. Die liegen mir so sehr am Herzen wie alle anderen Kolleginnen und Kollegen und Kundinnen und Kunden.
6: Sie sind ja schon jemand, der auch politisch tickt und denkt. Ja. Warum ist die Wahl so ausgegangen, wie sie ausgegangen ist?
7: Ja, weil viele Bürgerinnen und Bürger enttäuscht sind mit dem, was sie derzeit in der Politik erleben. Aber schauen Sie, das ist ähnlich wie auch bei uns. Ne? Wenn ich sehe, dass die Menschen bei uns nicht mehr einkaufen, sondern woanders einkaufen, also die sogenannte Abstimmung mit den Füßen, dann bin ich doch jetzt gut beraten, nicht die Kundinnen und Kunden zu beschimpfen oder ihnen Verstand abzusprechen, sondern ich muss mir sehr genau anschauen, warum sie denn jetzt woanders hingehen, wenn sie davor bei uns eingekauft haben. Das gilt es zu verstehen und das gilt es zu analysieren. Und nach meine Erfahrung ist es ja auch genau das, was jetzt in den Parteien geschehen wird. Die werden sich das sehr, sehr genau anschauen, werden das beraten und werden sich fragen, wie sie damit umgehen. Ob Sachsen-Anhalt jetzt ein Sonderfall ist in Deutschland oder ob es vielleicht ein Vorbote ist von dem, was kommt. Aber das ist jetzt Aufgabe der politischen Parteien, weil die waren ja im Wettbewerb.
4: DM beschäftigt alleine in Deutschland mehr als 63.600 Mitarbeitende. Im Geschäftsjahr 2024/25 erwirtschaftete das Unternehmen hier einen Umsatz von mehr als 13 Milliarden Euro.
6: Sie haben ja auch schon Dinge kritisiert, die nicht gut laufen in Deutschland. Ja. Machen Sie sich Gedanken, ob man vielleicht, wenn man sagt, der Staat ist dysfunktional, nicht auch ein bisschen das Vertrauen in die Demokratie untergräbt? Nach dem Motto, hier funktioniert nichts mehr?
7: Ja, funktionieren denn die Sachen gut in Deutschland? Ich meine, wir müssen die Politik doch an den Ergebnissen messen. Und wenn die Ergebnisse nicht gut sind, dann können wir jetzt doch nicht sagen, wir sprechen das nicht an, weil wir wollen, dass alles bleibt, so wie es ist.
6: Ist es vor allem die Bürokratie, die hemmt?
7: Ich glaube, es sind mehrere Dinge. Wir haben in Deutschland Analyse ohne Vision und wir haben in Deutschland Erkenntnis ohne Tat. Und das wird zu einem Problem. Was ist denn die Vision der CDU? Was ist denn die Vision der SPD?

0: Was ist denn die Vision der FDP? Können Sie sie mir nennen?
1: Haben Sie eine?
0: Ich glaube, wir sollten in Deutschland wieder deutlich mehr auf Selbstverantwortung setzen. Und zwar wirklich konsequent. Ich glaube, da sind wir in eine Situation gekommen, dass sehr, sehr viel nach dem Staat gerufen wird. Der Staat soll alles regeln, weil der Staat natürlich auch gesagt hat, you never walk alone. Ja? Wir werden uns um alles kümmern. Ich glaube, da ist etwas auch an Erwartungshaltung geschürt worden, was jetzt natürlich zurückschlägt. Und ich glaube, da sollten wir klar wieder auf mehr Eigenverantwortung setzen. Und ich glaube, die meisten Menschen wollen ihr Leben ja auch in die Hand nehmen.
1: Sie haben gesagt, die besten Jahre liegen noch vor uns. Was muss passieren, damit Sie in 5 Jahren nicht sagen, habe ich mich geirrt?
0: Wenn wir auf Deutschland schauen, glaube ich, brauchen wir ein paar grundlegende Veränderungen. Der eine Vorschlag ist, dass ich glaube, wir müssten die Legislaturperioden verlängern in diesem Land. Wir müssten von 4 auf 6 Jahre erweitern, damit Reformen auch die Zeit haben zu greifen, bevor der nächste Wahlkampf losgeht.
2: Und Christoph Werner schlägt vor, Gesetze in Deutschland einer Auslaufklausel zu unterziehen, also regelmäßig zu überprüfen, ob sie noch Sinn machen.
0: Und dann gäbe es eben 3 Möglichkeiten. Entweder ein Gesetz wird erneut in Kraft gesetzt für eine gewisse Zeit. Ein Gesetz wird verändert und in Kraft gesetzt. Oder ein Gesetz wird auslaufen gelassen. Und es würde dazu führen, dass die Parlamente sich auch viel mehr mit dem bestehenden Rechtsrahmen beschäftigen würden, um sich zu überlegen, wie wir den anpassen, statt immer noch eine Schicht obendrauf zu bringen, die dann dazu führt, dass dann am Ende keiner mehr durchblickt.
2: Klingt, als könne Christoph Werner sich vorstellen, in die Politik zu gehen.
1: So ein DM-Chef zum Beispiel dann auch mal ein Amt bekommt.
0: Wenn er sich darauf bewirbt, aber vielleicht auch eine Journalistin, eine Reporterin.
1: Ja, ne? Ich glaube, ich würde eine Koalition mit Ihnen eingehen.
0: Wir werden sicher ein starkes Team.
3: Da auch ich hier neutral bleiben muss, verrate ich nicht, ob ich euch wählen würde.
1: Ah, wir sind ja sowieso in unterschiedlichen Parteien. Also wenn
3: so,
1: man koaliert.
3: Okay. Ja, ne? dann wähle ich euch. So, von selbstfahrenden Autos gefahren zu werden, zur Wahlkabine zum Beispiel, ist ja im Kommen. Sowas hier fährt zum Beispiel seit 9 Tagen in Austin, Texas rum. Das sind Tesla Cybercabs, also ein Taxi ohne Lenkrad und ohne Fahrer.
1: Schick. Wir sind hier bei uns noch eher so ein bisschen am Rumprobieren und Diskutieren. Aber nebenan in der Eifel, in Rheinland-Pfalz, da bewegt sich was. Da gibt es jetzt nahezu selbstfahrende Teslas, die einen kostenlos zur Schule oder zum Arzt bringen. Haben wir uns angeguckt.
4: Eigentlich fährt Eva Kömmeln die 50 Kilometer von ihrem Zuhause zur Berufsschule mit ihrem eigenen Auto. Seit einigen Wochen lässt sie sich jedoch fahren. Auf den ersten Blick sieht es nach einem ganz normalen Auto aus. Auch wenn noch zur Sicherheit ein Fahrer dabei sitzt, das Fahrzeug übernimmt große Teile der Fahrt selbst. Eva hat sich aus Neugier für das Pilotprojekt gemeldet.
5: Ich kann morgens einsteigen, wenn ich noch müde bin und kann mich entspannt zurücklehnen, weil ich halt einfach nicht so achtsam auf der Straße sein muss.
4: Seit Ende letzten Jahres bringen diese Fahrzeuge Menschen in der Eifel kostenlos von A nach B. Das Projekt ist in Deutschland bislang einmalig. Die 20-Jährige musste sich anfangs noch an die Fahrweise gewöhnen.
5: Die ersten Male waren etwas befremdlich, weil es total ungewohnt war, in einem Auto mitzufahren, wo kein Fahrer noch Automat oder selbst lenkt. Aber mittlerweile ist das so gewohnt geworden, man merkt gar nicht, dass keiner selbst fährt.
4: Die Verbandsgemeinde Arzfeld setzt das Pilotprojekt gemeinsam mit dem Autokonzern Tesla um. Bürgermeister Johannes Kuhl sieht vor allem im ländlichen Raum den Bedarf für ältere Menschen.
6: Wir haben generell einen demografischen Wandel, eine überalternde Bevölkerung. Und da kommt natürlich die Problematik auf, irgendwann mit Beeinträchtigungen nicht mehr selber fahren zu können. Und ein autonomes Auto fährt beispielsweise auf Sprachbefehl an zum Arzt, zur Apotheke und zu der Adresse, die ich brauche. Und da einfach ein Stück Lebensqualität zurückzugeben.
4: Noch fährt das Auto nicht komplett allein. Aber so wie hier ist es im Straßenverkehr nicht üblich. Das System übernimmt viele Aufgaben selbst, wie das Bremsen, Lenken oder abbiegen. Ein Sicherheitsfahrer muss jedoch dabei sein und alles überwachen. Rechtlich bleibt die Verantwortung immer beim Menschen. Unfallforscher Siegfried Brockmann sieht genau darin ein Problem.
7: Der Tesla in diesem Fall kann eben tatsächlich die Spur wechseln. Er kann durch Kreisverkehre fahren, ohne dass der Fahrer eingreift. Und daran gewöhnt man sich natürlich. Rechtlich ist es aber so, dass der Fahrer jederzeit unmittelbar eingreifen muss und auch den Verkehr ständig beobachten. Und wer natürlich jetzt eine ganze Weile gar nichts zu tun hat, wird im Zweifel gar kein Situationsbewusstsein haben und eben nicht schnell reagieren können.
4: Hinzu kommt, die Fähigkeiten von

0: Hightech-Autos sind begrenzt und nicht fehlerfrei. Immer wieder sorgen Unfälle für Schlagzeilen. Der Unfallforscher sieht vor allem eine Schwäche in der Technik.
1: Sie kann im Moment nicht antizipieren. Das bedeutet, ich sehe ein Kind, was Richtung Straßenrand rennt, vielleicht schon ein paar Sekunden vorher und stelle mich darauf ein. Die Technik braucht tatsächlich etwas, was in die Fahrbahn tritt und kann dann eben erst energisch reagieren. Und am Ende glaube ich, dass diese menschliche Fähigkeit, zu antizipieren, was als nächstes passiert, eben doch ein dickes Fund ist, was die Technik im Moment nicht lösen kann.
0: Trotzdem, das Pilotprojekt in der Eifel soll auf den gesamten Landkreis ausgeweitet werden, damit mehr Menschen im ländlichen Raum künftig mobil bleiben können.
2: Und wir bleiben auf der Straße, jetzt aber wieder Mitfahrer oder eben auch nicht. Weitere Meldungen kompakt.
3: Gegen 5 Uhr heute Morgen ist dieser Pkw in Dortmund vermutlich wegen zu hoher Geschwindigkeit von der Fahrbahn abgekommen. Der Wagen überschlug sich und landete halb auf dem Dach liegend in der Einfahrt eines Supermarktes. Nach Informationen der Ruhrnachrichten soll der Fahrer geflüchtet sein. Seine 17-jährige Beifahrerin blieb unverletzt am Unfallort. Die Ermittlungen der Polizei dauern an. Polizisten und Feuerwehrleute in NRW können sich ab Januar über weniger Papierkram und höhere Zulagen freuen. Grund ist die Modernisierung des öffentlichen Dienstes. Zum Beispiel müssen Polizeitaucher nicht mehr Temperatur, Strömung und Tiefe des Wassers dokumentieren, damit ihre Zulage berechnet werden kann. Komplizierte Modelle sollen durch Pauschalen ersetzt werden. Finanzminister Obtendrenk rechnet mit Mehrausgaben von 45 Millionen Euro im Jahr. Landesgesundheitsminister Laumann kritisiert Teile der geplanten Pflegereform. Dazu gehört, dass es in Pflegestufe 1 kein Entlastungsgeld mehr geben soll. Mit den bisher gezahlten 131 Euro konnten Hilfen zum Beispiel zum Einkaufen oder Putzen bezahlt werden. Laumann betonte, dass pflegende Angehörige ohnehin eine große Last tragen. Das Bundesgesundheitsministerium will seine Reformpläne noch diesen Monat vorstellen. Mehr dazu in Westpol gleich nach der Aktuellen Stunde. Trotz schlechten Wetters haben sich in diesem Jahr mehr als 13.000 Läuferinnen und Läufer am 24. Münstermarathon beteiligt. Über 4.500 von ihnen wagten sich beim Hauptlauf an die Gesamtdistanz von gut 42 Kilometern. Dixon Kiptu aus Kenia kam als erster ins Ziel, verpasste den Streckenrekord allerdings deutlich. 1000 Menschen haben auf der B7 in Wuppertal Pina Bauschs Nelkenlinie getanzt. Dabei handelt es sich um eine der berühmtesten Choreografien der vor 17 Jahren verstorbenen Tanztheaterleiterin. Einfache Bewegungen und Gesten symbolisieren dabei die 4 Jahreszeiten. Bevor es am Mittag in den Regen ging, hatten die Teilnehmenden ihren Auftritt mit Mitgliedern des Pina Bausch Ensembles geübt.
4: So, ich soll einen schönen Gruß ausrichten von meinen Rispenhortensien. Die haben gestern noch richtig blöd geguckt. Und ich dachte, muss ich die noch mal gießen? Nein, heute ist alles gut, Claudia.
5: Ja, das wird auch in den nächsten Tagen so weitergehen. Ein bisschen was bekommen sie immer wieder ab. Aber es ist nicht so, dass es sich jetzt komplett einregnet. Nein, ganz im Gegenteil. Es wird sogar noch mal richtig warm bei uns. Aber wenn wir mal gucken, es war schon ordentlich was. Solingen-Hohenscheid, heute Spitzenreiter mit 34 Litern seit gestern Abend. Bergisch Gladbach 27, Tönnesfrost 25, Lennestadt 20. Und in Lübbecke waren es immerhin 12 Liter pro Quadratmeter. Man sieht sehr schön auf dem Radar, wie das Ganze heute von Westen hereinkam. Und dann hat es mehr oder weniger den ganzen Tag immer wieder geregnet. Auch mal kräftiger, dann mal weniger stark, dann kamen noch ein paar Schauer hinterher. Jetzt wird es zunehmend trocken sein. Und die nächsten Tage haben dann auch immer wieder längere sonnige Abschnitte dabei. Morgen in Gütersloh nur 4 Stunden, da sind noch Restwolken vorhanden, die müssen sich erstmal auflösen. Am Dienstag aber 7, Mittwoch 5, Donnerstag 4 Stunden, Freitag auch 4 Stunden. Also zumindest bis Mittwoch wird es immer mal wieder auch längere sonnige Abschnitte geben. Und das bedeutet, wenn es nicht sonnig ist, kommt ein neues Tief. Hier sieht man zum einen das Wolkenband, was heute Regen brachte, Temperaturen verhalten, dann kommt aber wärmere Luft und wir kommen auch unter Zwischenhocheinfluss. Und dann ist es lange Zeit trocken und recht sonnig, bevor gegen Mittwoch dann eine neue Kaltfront kommt. Man sieht die hier ziemlich langgestreckt, die dann auch mal wieder etwas kräftigeren Regen dabei hat. Die wird in den Alpen dann in der Nacht zu Donnerstag und eben auch Donnerstag sogar richtig kräftig Schnee bringen. Bei uns dagegen in der Nacht noch letzte dichtere Wolken mit so ein paar Tropfen im Sauerland und auch in der Eifel.

0: Örtlich wird es neblig sein in dieser feuchten Luft. Die Temperaturen sinken bis morgen früh auf Werte von meist 16 bis 11 Grad. 10 Grad sogar nur Richtung Bielefeld. Morgen Vormittag dann dichtere Wolkenfelder, kaum Chance auf Sonne, aber auch nur ein paar Tropfen. Der Nebel muss sich erstmal auflösen. Am Nachmittag wird es auflockern. Die Sonne ist häufiger dabei, nur ganz selten. Auch dann wieder so Sauerland, Siegerland vielleicht mal ein Tropfen Richtung Eifel. Das ist aber nicht allzu viel, was da morgen runterkommt. Der Nachmittag wird dann auch deutlich sonniger als der Vormittag bei Höchsttemperaturen von meist 17 bis 24 Grad. Der Wind dazu ist schwach, er kommt überwiegend aus südwestlichen Richtungen. Und dann wird es noch mal richtig warm bei uns. 25 bis 28 Grad. Die haben wir am Dienstag. Dazu viel Sonnenschein. Erst gegen Abend kommen von Nordwesten her, so Richtung Münsterland und auch Niederrhein, einzelne Schauer und Gewitter auf. Der Mittwoch bringt dann die neue Front. Das heißt, die Front zieht schon in der Nacht zu Mittwoch über uns hinweg. Dann lockert es kurz auf. Dahinter folgen aber immer mal wieder Schauer, sogar mal einzelne Gewitter und auch wieder eine Kaltfront. Die Temperaturen deutlich niedriger als am Dienstag mit 19 und maximal 21 Grad. Da wird es dann wieder etwas wechselhafter.
1: Liebe Claudia, du bist echt mega. Wir sagen danke für den Regen und du sagst, und jetzt kommt Schnee.
0: Aber nicht bei uns.
1: Vielen Dank, liebe Claudia.
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0: Vista schon feiert, dass sie wahrscheinlich zweitstärkste Kraft wird. Die knappe Prognose gibt ihnen hier Grund zur Hoffnung. Es ist immer noch möglich, dass wir Moderaten eine Regierung bilden können. Noch sind nicht alle Stimmen ausgezählt. Sollte es bei der knappen Mehrheit für die linksgrünen Parteien bleiben, steht Schweden eine komplizierte Regierungsbildung bevor. Denn nicht alle Parteien des Blocks wollen in einer gemeinsamen Regierung sitzen.
1: Von der Wahl in Schweden zur Kommunalwahl in Niedersachsen. 6,3 Millionen Menschen waren aufgerufen, ihre Stimme abzugeben. Und ein Jahr vor der Landtagswahl, da gilt diese Kommunalwahl als ein wichtiger Stimmungstest. Laut einer Hochrechnung von Infratest DIMAP im Auftrag des NDR bleibt die CDU trotz Verlusten stärkste Kraft 27,7%. Die SPD kommt dahinter, 24,5, verliert aber ebenfalls deutlich minus 5,5. Die Grünen erreichen 13,6%, auch hier leichte Verluste. Die FDP halbiert ihr Ergebnis und landet bei 3,6%. Die AfD mit den stärksten Gewinnen 16,5% der Stimmen. Ein Plus von 11,9 Punkten. Die Linke kann sich mehr als verdoppeln, jetzt bei 5,9. Die anderen Parteien erreichen 8,2%. Und wer sich diese Kommunalwahl in Niedersachsen auch ganz genau angeschaut haben dürfte, ist der Kanzler Friedrich Merz, denn er steht nach der Wahlschlappe seiner CDU in Sachsen-Anhalt ordentlich unter Druck und in der Kritik. Die Kritik ist laut und kommt sogar aus den eigenen Reihen. Und jetzt mussten sogar Spekulationen über einen möglichen Sturz des Kanzlers dementiert werden.
2: In der Union ist zur Debatte um den Kanzler eine Debatte um die eigene Ausrichtung hinzugekommen. Bayerns Ministerpräsident Söder hat sich im ZDF klar gegen einen Kanzlersturz und für eine inhaltliche Fokussierung ausgesprochen.
3: All diese Gedankenspiele, Personalspiele, wen man wann wo stürzen kann, halte ich für falsch, sondern ich halte es für richtig, dass diese Regierung einen neuen Schwung bekommt, sich kräftig zeigt und auch daran erinnert, dass das Klein-Klein nicht funktioniert, sondern dass die großen Würfe gefragt sind.
2: In der ARD-Sendung Bericht aus Berlin fordert die Bundesschatzmeisterin der Jungen Union, Clara von Nathusius, sich in Sachsen-Anhalt Sondierungsgesprächen mit der AfD nicht zu verschließen. Die Brandmauer sei gescheitert. Und?
4: Wir haben ein massives Glaubwürdigkeitsproblem. Das ist nicht nur an Friedrich Merz aufgehängt, aber auch, und deswegen glaube ich leider, sind mit diesem Bundeskanzler keine Wahlen mehr zu gewinnen.
2: Sachsens Ministerpräsident Kretschmer fordert, sich gegenüber dem Koalitionspartner im Bund, der SPD, stärker durchzusetzen.
1: Und jetzt blicken wir in den Westen der Ukraine, denn nach den Angriffen auf Tankstellen ist am Sonntag ein Personenzug von einer russischen Drohne getroffen worden an der Grenze zu Polen. Und diese Attacke ist ein Novum, denn diese Attacke hat sich ereignet auf einer Bahnstrecke von Kiew nach Warschau. Das ist eine wichtige Verbindungslinie, mit der auch ausländische Besucher in die Ukraine ein- und dann auch wieder ausreisen.
5: Der Moment, in dem die Drohne einschlägt, im Grenzbahnhof Jahodin, kurz vor Polen. Zu Schaden kommt niemand, nur die Lokomotive des Zugs wird zerstört. Die ukrainische Bahn konnte den Zug noch rechtzeitig räumen. Wir haben Erfahrung damit. Leider, das ist die Realität. Wir folgen der Spur der Drohnen. Wenn die Entfernung zwischen dem Zug und der Kampfdrohne etwa 10 Minuten Flugzeit beträgt, rufen wir die Passagiere auf, den Zug zu verlassen. Mit dem Zug kommen auf dieser Strecke immer wieder hochrangige Gäste ins Land. An diesem Wochenende etwa der Sicherheitsberater des Kanzlers, Günther Sauter, für eine Konferenz in Kiew. Auch er muss auf dem Rückweg einen anderen Zug zeitweise verlassen, ebenfalls kurz vor der Grenze, ebenfalls wegen Drohnenalarms. Die ukrainische Bahn will nicht ausschließen, dass auch das mit Absicht erfolgte. Die polnische Regierung ist alarmiert, sieht Polen und die NATO im Visier. Das ist kein Klopfen an der Tür mehr, sie sind schon im Haus. Ich erinnere daran, dass es Russland in seinem hybriden Krieg nicht mehr nur um lästige Desinformation im Internet geht. Es wird auch geschossen. Das hier ist eine weitere Eskalation von Russland. So wie die fast täglichen Angriffe auf Tankstellen, hier ebenfalls in Jahodin, nur einige hundert Meter vom polnischen Grenzstein entfernt.
1: Es kommt nicht häufig vor, dass die Chefs von milliardenschweren Unternehmen die Weiterentwicklung ihrer eigenen Technologie bewusst bremsen wollen. Doch darüber denken die KI-Bosse von den milliardenschweren US-Unternehmen gerade nicht.

0: nach, denn die Sorgen werden größer, dass die KI irgendwann nicht mehr vom Menschen kontrolliert werden kann und möglicherweise große Schäden anrichtet.
1: Sie kann Fluch und Segen zugleich sein, künstliche Intelligenz. Für die einen das Tor in eine goldene Zukunft, für andere eine Gefahr für das Überleben der Menschheit. Ausgerechnet einer der Pioniere fordert nun in einem aufsehenerregenden Essay eine Pause bei der Entwicklung von KI. Andernfalls könne die binnen 6 bis 12 Monaten die Kontrolle über das gesamte Internet übernehmen und hunderte Milliarden Dollar Schaden verursachen. Wir müssen sicherstellen, dass unsere Sicherheitsvorkehrungen, unser Verständnis dafür und unsere Fähigkeit, sie zu kontrollieren, mit dem Tempo Schritt halten, in dem sich die Technologie weiterentwickelt. Zustimmung kommt von der Konkurrenz. Dario hat recht, schreibt Tech-Unternehmer Elon Musk auf X. Und OpenAI-Chef Sam Altman kündigt an, in diesem Jahr nicht mehr an die Börse gehen zu wollen, wegen Sicherheitsbedenken. Die werden auch durch einen ehemaligen Mitarbeiter von Anthropic befeuert, der das Unternehmen aus Sorge wegen der Gefahren von KI verlassen hat. Wenn wir das Tempo nicht drosseln, besteht bei der derzeitigen Entwicklungsgeschwindigkeit eine hohe Wahrscheinlichkeit, dass wir alle in naher Zukunft sterben. Wissenschaftler halten das für unwahrscheinlich, aber nicht ausgeschlossen, sollte KI in falsche Hände geraten oder selbstständig Schaden anrichten. Sie wäre in der Lage, gefährliche biologische Viren und Computerviren zu entwickeln. Sie könnte verheerende Cyberangriffe verüben. Es gibt unzählige Möglichkeiten, wie sie uns auslöschen könnte, wenn sie wollte. Es ist zwar nicht mit Atomwaffen zu vergleichen, aber dennoch äußerst gefährlich. Aus Irland meldet sich US-Präsident Trump zu Wort und erteilt Forderungen nach umfangreicher staatlicher Regulierung eine Absage. Wir sind gegenüber China führend im Bereich der KI. Ich möchte, dass das so bleibt. Denn wer die KI beherrscht, hat die Oberhand. Ende des Monats können die Supermächte direkt darüber sprechen beim Besuch des chinesischen Staatspräsidenten Xi in Washington. Anthropic will derweil schon mal unabhängigen Gutachtern Zugriff auf seine Systeme geben, um deren Sicherheitsmaßnahmen zu überprüfen. Auf lange Sicht braucht es aus Sicht des Unternehmens aber ein internationales Regelwerk.
0: Hoch hinaus auf einen Wasserturm oder einen Blick werfen in einen stillgelegten Straßenbahntunnel. Am Tag des offenen Denkmals war das möglich. Mehr als 7000 ungewöhnliche Orte im ganzen Land haben ihre Türen geöffnet für Besucher, so auch dieser Stasi-Bunker in der Nähe von Leipzig.
2: Einst als Ferienanlage getarnt, liegt östlich von Leipzig dieser Stasi-Bunker. Mehr als 100 hauptamtliche Mitarbeiter der Staatssicherheit sollten hier im Kriegs- und Krisenfall weiterarbeiten. Das Besondere, Nachrichtentechnik, Arbeits- und Schlafräume sind nahezu original erhalten, weshalb der Bunker als einer von wenigen seiner Art inzwischen ein Museum ist. Noch immer sind viele Besucher beeindruckt.
3: Es ist schon also wenn ich überlege, ne, was die hier so angestellt haben, ne, wie wir eigentlich ausspioniert wurden. Ne.
4: Die Lage hat sich ja verändert mittlerweile. Ja. Also das Thema Luftschutz oder überhaupt Schutz vor Waffen ist ja leider wieder sehr aktuell geworden.
2: Auch andere Denkmäler rund um Leipzig können mit Superlativen punkten. Etwa das UT Konnewitz, eines der ältesten Lichtspieltheater Deutschlands. Schon 1912 flimmerten hier Stummfilme über die Leinwand. Heute bröckelt der Putz von den Wänden. Doch der nostalgische Charme begeistert die Besucher, wenn hier Konzerte, Lesungen und Theatervorführungen stattfinden.
5: Es ist, glaube ich, auch ein Meilenstein für diese Lichtspieltechnik, für das Kino an sich. Und es ist ein Ort, der die Leute zusammenbringt, in der Vergangenheit und auch in der Zukunft.
6: Ich glaube, das Besondere ist, dass man dann sehen kann, wie viel Engagement eigentlich hier schon seit Jahrzehnten in so ein Gebäude gesteckt wird.
2: Stasi-Bunker und Lichtspielhaus. Denkmäler, die Geschichte erzählen.
0: Und unseren Sportblock starten wir mit Tennis, denn Alexander Zverev hat zum ersten Mal in seiner Karriere die US Open gewonnen. Im Finale in New York hat er sich durchgesetzt gegen den US-Amerikaner Ben Shelton in 4 Sätzen mit 6 zu 3, 7 zu 6, 5 zu 7 und 6 zu 2. Zverev hat nach 3 Stunden und 33 Minuten direkt seinen allerersten Matchball verwandelt und jetzt das zweite Mal insgesamt ein Grand Slam gewonnen. Vor 4 Monaten hatte er erstmals in Paris triumphiert. Und dann kommen wir zur Fußball-Bundesliga, wo sich RB Leipzig

0: sich nach der jüngsten Pleite in der Champions League wieder rehabilitiert hat. Gegen den Hamburger SV haben die Sachsen souverän gewonnen mit 5:0. Hamburg schlittert damit weiter in die Krise. Nach 3 Spieltagen steht der HSV weiter ohne Punkt und ohne Tor da.
1: Nach 2 Niederlagen in Champions League und Bundesliga begeistert RB Leipzig gegen den Hamburger SV. 17. Minute, Bansusi mit starkem Antritt und in der Mitte lauert Titiam Gomis. 1:0 für RB, das erste Saisontor für den Franzosen. Der HSV zu fehlerhaft. Nandja vertändelt die Kugel. Antonio Nusa auf und davon. 2:0 Leipzig nach 28 Minuten. Zweite Hälfte. Hamburg besser, das Tor aber machen wieder die Sachsen. Willi Orban 3:0. Der Innenverteidiger spielt seine 11. Saison für RB hier mit der Vorentscheidung. 74. Minute. Der überragende Nusa naht Capaldo und hat dann noch die Übersicht. Nkunku völlig unbedrängt zum 4:0. 3 Minuten später ist es dann der eingewechselte Romelu mit dem 5:0 Endstand. Der HSV verliert zum 3. Mal in Folge und bleibt dazu weiter ohne eigenes Tor.
0: Und neben dem HSV steckt noch ein weiterer Traditionsklub in der Krise, Borussia Mönchengladbach, auch noch ohne Sieg. Und die Gladbacher haben jetzt Konsequenzen gezogen und sich von ihrem Trainer Eugen Polanski getrennt. Wer sein Nachfolger wird, ist noch nicht klar. Dann schauen wir auf das 2. Sonntagsspiel in der Fußball-Bundesliga. Die Bayern mussten ran im Saarland beim Aufsteiger Elversberg. Wer da eine klare Angelegenheit vermutet hatte, der lag aber falsch. Die Bayern haben zwar gewonnen, aber nur knapp mit 2:1. Das goldene Tor für die Münchner schoss Stürmer Harry Kane. Und dann noch der Blick auf die Basketball-Weltmeisterschaft der Frauen. Die Deutschen haben dort einen tollen 4. Platz gefeiert, das Spiel um Platz 3. Allerdings verloren gegen das Top-Team aus Spanien mit 58:81. Weltmeisterinnen wurden die US-Amerikanerinnen, die haben sich gegen Frankreich durchgesetzt. Und jetzt schauen wir noch aufs Wetter. Das ist nämlich anfangs in Richtung Südosten, da gibt es noch Schauer, sonst überwiegend trocken, bei teils längerem Sonnenschein und dichten Wolken. Höchstwerte 16 bis 27 Grad. Und das war unser News-Update hier zu später Stunde. Die nächsten Nachrichten sehen Sie bei uns im Programm um 5:30 Uhr. Ich wünsche Ihnen eine angenehme Nacht und einen guten Start in die neue Woche.

0: Technik angucken. Mhm. Sieht man ja sonst nicht und man darf auch nicht draufstehen. Das ist ja das Schöne hier, dass man einfach mal sagt, okay, wir stehen jetzt hier oben, gucken uns Bernau an, schauen uns mal an, wie schön die Häuser hier aussehen. Das gefällt uns. Nächstes Ziel ist dann der Wasserturm.
1: Nur einen Katzensprung weiter hat auch dieser seine Türen geöffnet. Hier ging es zwar nicht hoch hinaus, aber dafür mit Helm ins Innere. Bis 1995 diente der Wasserturm zur Trinkwasserversorgung. Seitdem wird er nur noch kulturell genutzt.
2: Dass hier Musik gespielt wurde und dass diese Lichter die Geschichte von, also die Geschichte des Wasserturms erzählt. Und es war cool.
3: Ich wohne hier gleich ein paar Meter weiter. Also es war mir ein Bedürfnis, mal über diesen wunderschönen Wasserturm hier was zu hören und zu erleben.
1: Unter dem Motto Wahrzeichen, Zeitzeugen der Geschichte, konnte am Tag des offenen Denkmals altes Wissen weitergegeben werden.
4: Ich möchte halt einfach die Erinnerung daran ein bisschen wachhalten. Und die Tatsache, dass auch die Leute nicht nur zuhören, sondern Fragen stellen, zeigt, dass es richtig ist.
1: Denn erst durch Menschen, die sich engagieren, werden aus Denkmalen lebendige Orte. Und das auch im nächsten Jahr wieder.
5: Geopolitische Spannungen, Handelskonflikte, wackelige Lieferketten, Exportunternehmen durchleben gerade schwierige Zeiten. Der Krieg in der Ukraine, die Zölle in den USA, die Krise im Nahen Osten. Die Firmen müssen sich ganz schön strecken, wie Carsten Zumack auch bei einem Besuch des Chemieunternehmens Greibo in Velten erfahren hat, das mit Partnern in Asien zusammenarbeitet und von einem reibungslosen Welthandel doch sehr abhängig ist.
6: Exakt auf den Milliliter genau muss die Rezeptur passen. Immer wieder werden Proben gezogen von der entstehenden Emulsion, die später in der Lederproduktion eingesetzt wird.
7: Das sind die Leder, die mit unseren Produkten hergestellt wurden. Unsere Produkte befinden sich hier im Inneren in der Lederfaser, zwischen den Lederfasern, um dem Leder die spezifischen Eigenschaften zu geben, die der Artikel letzten Endes braucht. Also der Damenhandschuh hat eine andere Anforderung als der Wanderstiefel zum Beispiel.
6: Da geht es mal um Reiß, mal um Wasserfestigkeit oder Lichtechtheit, je nach Produkt. 75 verschiedene Emulsionen stellen sie bei Greibo in Velten her. 40% aller Stoffgemische gehen ins Ausland. Transportiert in solchen 150-Liter-Tonnen, vor allem nach Asien, weil dort eben die meisten Ledergerbereien sitzen. Was früher ein Segen war, ist durch die internationalen Zollkonflikte ein echtes Problem geworden.
7: Unsere Fettungsmittel gehen zum Beispiel nach Indien. Da werden Leder draus gemacht. Die Leder gehen nach China. Früher sind in China die Leder zu Sofern verarbeitet worden und in die USA exportiert. Das geht jetzt nicht mehr. Das heißt, auch unsere Kunden müssen sich neu orientieren. Das macht die Sache sehr komplex.
6: Dadurch sind ebenso wie durch den Krieg in der Ukraine komplette Märkte weggebrochen. Dann auch noch der Iran-Krieg. Luca Grote, designierter Junior-Chef, arbeitet im Verkauf des Familienunternehmens, muss in dem Job zunehmend jonglieren.
8: Wir können ja nicht mehr durch die Straße von Hormus abkürzen. Das heißt, wir müssen ja außen rumfahren und brauchen dadurch halt eben mindestens einen halben Monat länger, die wir dann auf Seeweg unterwegs sind, um unsere Waren eben von hier zum Ziel zu bringen.
6: Ein Transport von Velten nach Pakistan etwa dauert nun statt anderthalb zwei Monate. Dadurch wird es teurer. Im Umkehrschluss werden die Rohstoffe, die für die eigene Produktion benötigt werden, knapper. Eine riesige Herausforderung für die 13 Mitarbeiter Firma.
7: Man staunt immer, wie man als kleines Unternehmen hier in Velten in diesen Weltmarkt integriert ist, ja, fest eingebunden.
6: 4 Millionen Euro setzt das Chemieunternehmen im Jahr um. Doch durch die Exporthindernisse bleibt nun weniger Gewinn in Velten. Das Geschäft ist deutlich schwieriger geworden.
5: Ja, darüber wollen wir reden mit Christian Herzog. Er ist der Hauptgeschäftsführer der IHK Potsdam. Schönen guten Abend.
9: Wunderschönen guten Abend.
5: Ist denn das Beispiel, was wir gerade gesehen haben aus Velten, systematisch für die gesamte Brandenburger Exportwirtschaft?
9: Es gibt eine Übersicht über die aktuellen Probleme, die wir haben. Es hängt natürlich ganz stark davon ab, in welcher Branche ich unterwegs bin, welche Länder ich bespiele, ob ich wie hier Zollbeschränkungen zu befürchten habe oder aber auch in Krisengebiete geliefert habe, vorher neue Märkte erschließen muss. Mhm. Es hängt sehr davon ab, wo ich unterwegs bin.
5: Also Sie haben gesagt, Zölle, Kriege, Handelswege, Rohstoffengpässe. Wo sehen Sie das größte Problem?
9: Wenn ich eins definieren könnte, wäre ich ja glücklich drüber. Ich muss sagen, die Summe macht das Gift aus, ganz klar zu sagen. Jedes zweite Unternehmen bei uns klagt über akute Hemmnisse im Außenhandel.

0: Der Bürgerempfang der Gemeinde Wandlitz findet jährlich statt, mit dem erklärten Ziel, Menschen zusammenzubringen.
1: 25 Jahre nach den Terroranschlägen vom 11. September haben die Feuerwehren in Brandenburg der Opfer gedacht. Im Ehrenhain in Neuendorf bei Cottbus wurden Kränze niedergelegt. Dort erinnern 50 amerikanische Roteichen an die Einsatzkräfte, die bei den Anschlägen ums Leben kamen.
2: Dieser Tag bleibt uns, glaube ich, immer in Erinnerung. Und wir wollen heute hier an dieser Stelle auch hier, in diesem Ehrenhain, diese Erinnerung wachhalten. Dass keiner vergisst, wie anfällig unsere Welt mittlerweile geworden ist und jeder sich an diese furchtbaren Ereignisse erinnert. Und aus diesem Grund haben wir auch diesen Ehrenhain hier angelegt.
1: Bei den Anschlägen starben knapp 3000 Menschen, darunter 343 New Yorker Feuerwehrleute. Der Ehrenhain entstand ein Jahr später und wird heute von der Kreisjugendfeuerwehr Spree-Neiße gepflegt. Wie vermarktet man eine Stadt im Strukturwandel? Dazu hat Cottbus rund 200 Stadtmarketing-Experten aus ganz Deutschland in die Lausitz eingeladen. Zum Auftakt gab es für einen Teil der Gäste erst einmal Sightseeing am neuen See vor den Toren der Stadt.
3: Ich bin positiv überrascht über den Strukturwandel, der hier passiert. Es ist eine moderne Stadt mit vielen jungen Menschen. Dass die Universität hier noch weiter erweitert wird, finde ich großartig. Und die Grenze scheint hier eine ganz besondere Bedeutung schon zu haben.
4: Auf jeden Fall sehr positiv. Also es bewegt sich sehr viel und das finde ich toll. Und allein schon hier zu sein und sich das mal anzuschauen und was daraus noch wird, das wird bestimmt richtig, richtig tolles Projekt.
1: Cottbus gilt derzeit laut eines aktuellen Wirtschaftsrankings als besonders dynamische Region. Die Stadtmarketing-Experten tagen hier noch bis Dienstag.
5: Dann bleiben wir auch gleich bei Cottbus und kommen wieder versprochen jetzt zu Energie Cottbus. Das Ziel des Aufsteigers in die zweite Bundesliga ist ja ganz klar definiert, der Klassenerhalt. Ein Sieg, ein Unentschieden und zwei Niederlagen standen vor der heutigen Begegnung zu Buche. Etwas Zählbares in Karlsruhe heute käme da wirklich sehr gelegen. Und eines kann man jetzt schon mal sagen, der Konjunktiv, der konnte gestrichen werden. Die Lausitzer belohnten sich für einen furiosen Auftritt, wie auch Uri Zahavi bestätigen kann.
6: Rund 1500 mitgereiste Cottbusser Fans sehen einen starken Start ihres Teams in Rot. 18. Minute, Bittencourt fällt im Strafraum. Schiri Hartmann entscheidet sofort auf Elfmeter. Aber nach Ansicht der Bilder ist schnell klar, das ist eine Schwalbe. Gelb für diese Schauspieleinlage. Energiecoach Wollets Reaktion erwartbar. Es ist ein offenes Duell zweier Teams, die den direkten Weg nach vorne suchen. 21. Minute, Fukuda Latte. Monsterparade von Lotka, der den Ball noch entscheidend berührt. Cottbus spielt zu keinem Zeitpunkt wie die Auswärtsmannschaft. Kurz vor der Pause, Copado auf Michel bringt. Tor! 1:0 und das ist verdient. Das Torschussverhältnis zur Pause übrigens 10:9 für Energie. 55. Minute, Cottbus in dieser Phase nur noch seltener in der Offensive. Pelivan, Haken, noch ein Haken, drin! 2:0 und der defensive Mittelfeldmann mit Millimeterarbeit. Mit dem zweiten Tor holt sich Energie die Kontrolle über das Spiel zurück. Die Gäste pressen hoch. 62. Minute, Hannemann mit etwas Glück, dann Butler! 3:0. Die 650 Kilometer Anreise hat sich gelohnt. Es ist der Endstand.
7: Ich glaube, wichtig ist, eine Mannschaft zu begleiten, auch in ihrer Art zu begleiten und ihr Überzeugung zu geben und Mut zu geben und den Rücken zu stärken. Das haben wir gemacht.
6: Cottbus gewinnt zum ersten Mal in dieser Saison auswärts und bleibt dabei zum ersten Mal ohne Gegentor.
5: Tja, und auch Hertha BSC kam aus der Fremde mit 3 Punkten im Gepäck zurück. Die Berliner gewannen ihr Spiel beim VfL Osnabrück mit 3:1. Und mit nunmehr 5 Siegen aus 5 Spielen bleiben sie Tabellenführer. Man kann sagen, die Jungs glauben an sich. Und da sind wir eigentlich schon ansatzlos beim nächsten Thema, Orte des Glaubens. Da haben wir doch abseits vom Fußballplatz Bilder von Kirchen, Synagogen, auch Moscheen vor Augen. Wir haben uns aber mal auf die Suche nach wirklich ungewöhnlichen Orten gemacht, in denen Menschen leben und aufeinandertreffen, die glauben. In Bad Saro hat Johanna Ratajak ein buddhistisches Zentrum besucht.
8: Am Nordufer des Scharmützelsees liegt ein besonderer Ort, an dem buddhistische Spiritualität und moderne Lebensformen zusammenkommen.

0: Willkommen hier bei Tagesschau 24 mit einem Update live aus dem Newsroom der Tagesschau. Das Wichtigste vom Tag und aus der Nacht, das sehen Sie jetzt hier in den nächsten 15 Minuten. Und das ist die Übersicht. Bei der Parlamentswahl in Schweden sind die Sozialdemokraten von Ex-Regierungschefin Andersson laut einer Hochrechnung stärkste Kraft geworden. Wir schauen außerdem in die Ukraine, denn dort ist ein Passagierzug von Kiew nach Warschau von einer russischen Drohne attackiert worden. Und Tennisprofi Alexander Zverev hat die US Open gewonnen. Und dann starten wir mit der Parlamentswahl in Schweden. Bislang ist das ein enges Rennen, aber es zeichnet sich ein möglicher Regierungswechsel ab. Die Sozialdemokraten liegen laut einer Hochrechnung mit dem linken Block vorn. Der bisherige Ministerpräsident Kristersson und sein Mitte-Rechts-Bündnis wären somit abgewählt.
1: Es ist eines ihrer schlechtesten Ergebnisse jemals. Trotzdem Jubel bei Schwedens Sozialdemokraten. Denn nach den ersten Hochrechnungen führt die linksgrüne Opposition ganz knapp vor den Parteien des rechten Regierungslagers. Hier sind sie optimistisch, dass Parteichefin Magdalena Andersson Ministerpräsidentin wird. Wir wissen, was auf dem Spiel steht und wie knapp es ist. Es ist wichtig, dass wir Schweden jetzt in eine neue Richtung bringen. Wir brauchen eine menschenfreundlichere Politik. Mit den Schwedendemokraten in der Regierung wäre aus diesem Land etwas geworden, das ich nicht hätte sehen wollen. Bei den rechtspopulistischen Schwedendemokraten Fassungslosigkeit. Sie verlieren laut Prognose das erste Mal überhaupt Stimmen bei einer Reichstagswahl. Dabei wollten sie eigentlich zum ersten Mal Teil der Regierung werden. Natürlich sind wir damit nicht zufrieden, das müssen wir ganz ehrlich sagen. Die konservative, moderate Partei von Ministerpräsident Ulf Kristersson

0: Es ist Sonntagabend bei uns in Brandenburg, also genau die richtige Zeit, Sie auf den aktuellen Stand zu bringen. Einen schönen guten Abend. Und wir beginnen aus aktuellem Anlass mit Zeugnissen aus vergangenen Zeiten. Also jene, die uns heute noch was zu sagen haben. Wie zum Beispiel der Gasometer in Bernau. Dafür, unter anderem dafür, gibt es den 34. bundesweiten Tag des offenen Denkmals. Allein in Brandenburg haben etwa 350 denkmalgeschützte Bauten ihre Türen geöffnet. Und oft sind es Orte, an denen man im Alltag einfach so vorbeifährt und kaum ahnt, was sich dahinter verbirgt. In Bernau gehören dazu zwei ungewöhnliche Stücke Industriegeschichte. Julia Vogel hat sie sich mal angesehen.
1: 21 Meter hoch, 12,60 Meter im Durchmesser und auffällig in der Farbe. Zum Tag des offenen Denkmals konnten Besucher auf ein Bauwerk steigen, das sonst für die Öffentlichkeit geschlossen ist. Den alten Gasometer. Das sogenannte Blaue Wunder gehört zum ehemaligen Gaswerk der Stadtwerke Bernau. Für viele ein Wahrzeichen der Stadt.
2: Wir sind hier quasi schon 100.000 Mal vorbeigefahren, aber waren noch nie oben. Genau.
1: Für Monika Nora Wünsche ist der Gasometer nicht nur ein Stück Technikgeschichte. Sie hat hier schon ihre Kindheit verbracht und kennt das Gelände in- und auswendig.
3: Meine Eltern haben eine Woche vor meiner Geburt hier in dem Wohnbüro und Geschäftshaus eine Wohnung bezogen. Neben uns wohnte noch der alte Gasmeister. Und das waren für mich so wie Großeltern. Und irgendwie hat mir immer jemand etwas darüber erzählt.
1: Gebaut wurde der Scheibengasbehälter Anfang der 30er Jahre. Rund 2000 Kubikmeter Gas konnten hier gespeichert werden. Damit gehört er zu den kleinsten Gaskesseln Deutschlands. Ab Mitte der 60er Jahre wurde er nicht mehr gebraucht. Erst 30 Jahre später wird das Gebäude dann unter Denkmalschutz gestellt und zu besonderen Anlässen geöffnet.
4: Wir wollten uns gerne einfach mal

0: Hospizarbeit, betreutes Wohnen im Alter und ein Hotelbereich, das Sukhavati.
1: Also Sukhavati kommt aus dem Sanskrit. Und Sukha heißt Glück oder Zufriedenheit und Vati heißt Ort. Wir haben uns was ganz Hohes auf die Fahnen geschrieben, wir wollen den Blick hin und auf die Erde holen.
0: Dieser Himmel auf Erden soll hier für alle offen sein, unabhängig von der Religion. Seit 10 Jahren ist das Sukhavati in Bad Saro zu Hause und längst ein fester Teil der Brandenburger Gemeinschaft.
2: Wir haben hier Moslems im Haus gehabt. Ich habe mit dem Imam den Koran gelesen bei einem sterbenden Moslem. Oder wir haben Juden hier, wir haben Christen hier. Die christliche Aussegnung findet regelmäßig mit der Pfarrerin statt. Wir haben Atheisten hier, wir haben Hinduisten hier. Jeder kann hier kommen.
0: Auch ein Hospiz gehört zum Sukhavati. Der Tod wird hier nicht versteckt, er gehört zum Leben dazu.
3: Wenn bei uns jemand verstirbt, haben wir eine Sondergenehmigung vom Gesundheitsamt, dass ein Mensch bis zu 72 Stunden bei uns aufgebahrt werden kann. Damit schenken wir den Menschen nochmal Würde, Respekt und der Familie die so wichtige Möglichkeit, sich in ihrem Tempo von geliebten Menschen zu verabschieden. Für unsere Gäste ist es kostenfrei, das ist uns ganz wichtig.
0: Die buddhistische Gemeinschaft konnte dieses Haus bauen, weil sie eine große Spende bekommen hat. Sie kam von einer Frau, die ihren Mann unter schlimmen Bedingungen in einem Krankenhaus verlor. Ihr war es wichtig, einen Ort zu schaffen, wo Menschen in Würde leben, sterben und Abschied nehmen können. Und zu diesem buddhistischen Ort gehört natürlich auch ein Mönch. Für ihn ist es weit mehr als ein Job. Ganz früher war er mal Sozialarbeiter.
4: Ich nenne es nicht Arbeit, weil es eigentlich meine Berufung ist, für Menschen da zu sein und Menschen auch am letzten, den letzten Lebensweg zu begleiten. Der Tod, der ist in unserer Gesellschaft ganz, ganz stark in den Hintergrund getreten. Und das ist ein Teil, was ich gerne auch mit unseren Gästen hier nicht erarbeiten, aber vermitteln möchte, dass der Tod zum Leben dazugehört. Einfach da zu sein mit offenen Herzen und sie zu nehmen. Ich sag jetzt mal, du bist so, wie du bist. Das ist völlig in Ordnung, so wie du bist.
0: Hotel, Hospiz und betreutes Wohnen direkt am Ufer des Scharmützelsees. Ein Ort, an dem Ruhe und Gemeinschaft zusammenfinden.
5: Tja, ein Ort, an dem Ruhe und Gemeinschaft zusammenfinden. Das gilt in gewissem Sinne auch für den Ort, den unser Landschleicher dieses Mal aufgesucht hat. Und zwar geht es in den nordbrandenburgischen Landkreis Ostprignitz-Ruppin nach Heinrichsdorf, gelegen zwischen Rheinsberg und Gransee an der B122. Heinrichsdorf ist übrigens ein Ortsteil von Rheinsberg. Hat nur eine Straße, hat nur 75 Einwohner, keine Gaststätte, kein Laden, kein Geschäft, keine Kirche. Die einzige Sehenswürdigkeit ist ein im neugotischen Stil aus Feldstein errichtetes Spritzenhaus. Auch dazu gleich mehr von unserer Landschleicherin Beate Thüron.
6: In Erwartung des Landschleichers fährt dieser Heinrichsdorfer schon ein Weilchen hin und her, um uns auch wirklich nicht zu verpassen.
7: Ihr wart ja vor 32 Jahren hier gewesen, da war ich der letzte Schüler gewesen. Jetzt bin ich der stellvertretende Bürgermeister aus dem Ort.
8: Ah, okay.
7: Oh. Damals haben wir ja auch nicht gewusst, was dieser Ort hier zu bedeuten hat.
6: Und so gestaltete sich unser Besuch 1994 zur Suche nach der Geschichte von Heinrichsdorf.
9: Hier war meine Dorfchronik, ja. Und die ist weg. Also ohne mein Wissen, wer sie hat, weiß ich nicht. Und da stand alles drin. Wo ist sie geblieben? Ich vermute, dass der letzte Lehrer, der alte, der verschuppert hat.
10: Der aber ist lange tot, bleibt nur das Schulhaus von 1907. Damals für den kleinen Ort etwas Besonderes, heute lange verlassen.
11: Unten ist ein großer Klassenraum gewesen, da oben dieser war auch noch einer. Für die älteren Schüler war oben und für die von der ersten bis zur vierten Klasse war unten. Es waren praktisch zwei Lehrer hier. Und die haben praktisch sämtliche Unterrichtsfächer mitgemacht.
6: Na, erkennen Sie ihn wieder? Burkhard war also einer der Letzten, der die Dorfschule besuchte. Und er hat inzwischen auch die Geschichte von Heinrichsdorf aus tiefen Archiven ans Licht gebracht. Dass angeblich kein Heinrich, sondern Friedrich II. Das Dorf 1750 hier gründen ließ und die Obrigkeit den Leuten damals eine Feuerspritze samt Spritzenhaus spendierte. Burkhard sammelte alte Fotos und hat sogar ein Mini-Museum eingerichtet.
7: Ist ein Spritzenhaus extra dafür gebaut worden, weil früher überall haben sie irgendwo in der Garage die Spritze reingefahren. Aber hier wurde extra die Spritze. Diese Gebäude gibt es nur einmal in ganz Deutschland.
6: Die Dorfstraße runter bei Mark Marquardt werden an diesem Wochenende reichlich Äpfel angeliefert. Daraus macht Mark ab Montag dann Apfelsaft. Und jeder Kunde, sagt er, bekommt garantiert Saft aus seinen eigenen Äpfeln.
8: Und wie lange machst du das hier schon?
12: Die Mosterei oder Kälterei gibt es jetzt seit 5 Jahren.
8: Und du kommst von hier?
12: Nee, wir sind zugezogen 2015.
8: Weil es hier so schön ist?
12: Ja, weil wir den Hof entdeckt haben und sich das ergeben hat.
8: Also genau. So ein bisschen Zufall.
12: Ja.
8: Und? Ist gut?
12: Ja, wir sind hier verwurzelt. Ich fühle mich hier, bin hier froh und glücklich. Genau, wir bauen hier gerade ein kleines Unternehmen auf. Also nächstes Jahr soll ein Hofladen entstehen.
6: Dass mitten durch Heinrichsdorf eine ziemlich befahrene Bundesstraße führt, ist für Marks Hofladen sicher mal gut. Für die Ruhe im Dorf eher nicht. Aber was heißt schon Ruhe? Überall bellt es den lieben langen Tag.
13: Also hier gibt es wirklich sehr viele Hunde. Also ich glaube, wir haben mal durchgezählt, glaube ich, 18 Hunde gibt es, glaube ich, in dem Dorf.
8: Oh, okay. Bei 75 Einwohnern eine ganze Menge. Ja, ja, schön.
6: Dass vor gut 10 Jahren mal 21 Kinder in Heinrichsdorf lebten und das Dorf weit und breit als kinderreich galt, ist heute zwar vorbei. Aber es gibt noch Kinder und die mögen es hier.
14: Also ich finde es hier echt cool. Schön ruhig. Ja, hat man die Freunde hier, kann man Fußball spielen.
6: Ben erzählt uns auch, dass schon sein Vater Boris vor 32 Jahren mit dem Landschleicher gesprochen hat, nämlich so.
10: Per Zeichen machen 3 auf sich aufmerksam, die an einem ungewöhnlichen Ort ihren Lieblingsplatz haben.
15: Wo kommt denn der Bauwagen eigentlich her?
16: Uff, der kommt. Den hat mein Vater mal früher gebraucht, für die Wohnung zum Bauen. Hat da früher drin geschlafen und dann war es ein Hühnerstall. Dann war es für Korn drin holen. Dann habe ich mir ausgebaut.
6: Um es gleich zu sagen, Boris arbeitet und wir treffen ihn leider nicht. Dafür seine ganze Familie, Ehefrau Esther und die 4 Kinder. Der Bauwagen ist längst verschrottet. Boris' neue Leidenschaft sind Rinder. Und ja, die Kühe werden verspeist.
15: Wird auch hier zu Hause geschlachtet.
8: Oh, okay.
15: Ja.
8: Okay, das ist dann schon.
15: Ja. Der Kumpel von dem Boris, der ist Schlachtemeister, Fleischermeister. Und der kommt dann und erlegt die Kuh und dann wird auf dem Hof auseinandergenommen.
8: Mensch, habt ihr ja voll die richtige Dröhnung. So bis zur ganzen Fleischverarbeitung
15: genau,
8: auch noch.
15: Genau.
8: Können wir jetzt alle Boris grüßen, der nicht da ist?
15: Ja, ja. Wir grüßen.
17: Hallo, Papa.
15: Hallo nach Lindo.
6: Und damit sagen wir auch Tschüss aus Heinrichsdorf.
5: Ja, immer wieder beeindruckend, was unsere Landschleicher so erleben. Jetzt erleben wir viele Menschen auf einem Acker in Ruhlsdorf. Und das an einem Sonntag. Wetterreporter Markus Asmus, der kennt den Grund, beziehungsweise er hat ihn ausgebuddelt.
18: Na, wo sind sie denn? Da sind sie. Wunderschöne Kartoffelchen. Herzlich willkommen hier auf dem Kartoffelacker in Ruhlsdorf. Reinhard, die sind riesengroß. Sind die alle so? Wie kriegt man die so
19: ja,
18: groß?
19: Ja, diese Sorte ist sowieso ein bisschen, bildet ein bisschen größere Knollen. Das ist die Sorte Vineta. Ist eine vorwiegend festkochende Sorte. Ist die Nachfolgesorte der Adretta, die hier in Ostdeutschland früher sehr viel angebaut wurde.
18: Sind ja bald 1000 Leute auf dem Acker, die heute kommen. Jetzt fragt man sich, warum machen das nicht alle Kartoffelbauern so? Wozu liefert ihr überhaupt noch selber die Kartoffeln aus? Lasst die Leute noch herkommen.
19: Wir haben aufgehört, Kartoffeln an Großhandel und an den Einzelhandel zu liefern. Wir machen nur noch Direktvermarktung und hier ist oftmals weniger mehr. 2018 ist das gewachsen. Wir haben hier relativ einfach angefangen und das hat sich jetzt zum richtigen Erlebnis hat sich das entwickelt hier.
18: Super. So, wir gucken mal auf die Nacht und morgen und dann buddeln wir mal noch mehr Kartoffeln. Die gibt es nämlich noch verschiedene andere Sorten. Heute Nacht noch einige Schauer im Süden, ansonsten lockert es auf bei 15 bis 9 Grad. Morgen am Montag meist trocken, aber die Sonne wird es schwer haben, durch die dichten Wolken zu kommen. Alles bei 18 bis 21 Grad.
19: Jetzt sind ja diese wunderschönen roten, die heißen wie?
17: Laura heißen die.
19: Und nehmen Sie die jetzt nur wegen dem Namen, oder?

0: Nee, einfach mal eine andere Farbe kriegt man so, glaube ich, auch nicht im Supermarkt. Und die haben eine schöne Konsistenz, super für Kartoffeln mit Quark und viele andere Sachen.
1: Die halten sich sehr lange.
2: Über den ganzen Winter eigentlich?
1: Über den ganzen Winter.
2: Weil die aus dem Supermarkt fangen nach 2 Wochen an zu keimen.
1: Na, es gibt auch solche, aber ich meine Preis-Leistung, ne? Dann geht man lieber mal hierher, macht sich kurz mal einen Rücken krumm und dann haben wir was gespart und dann können wir für den Kleinen wieder, ach, was auch immer.
2: Kaufen, kriegt jetzt, ne, jeden Tag Kartoffeln, genau.
1: Ja.
2: So, wir gucken auf die Wetteraussichten für die nächsten 3 Tage. Wie sollen sie werden?
1: Durchwachsen.
2: Wie Kartoffelsalat.
1: Ja, aber es ist halt September, was so ist, ne?
2: Genau.
1: Alles gut.
3: Es wird von allem was dabei sein. Dienstag warm und sonnig bei 25 Grad. Mittwoch Sonne, Regen und teils Gewitter bei 22. Donnerstag sonnig bei 20 Grad höchstens. Nach dem Buddeln heißt es wiegen und bezahlen. 1 Kilo kostet 1 Euro, egal welche Sorte.
2: Wunderschöne Teile habt ihr gefunden. Die Sorte heißt hier Afra, habe ich gerade erfahren. Werdet ihr die waschen zu Hause oder lasst ihr die so?
4: Wir lassen die erstmal so, bis die zum Trocknen. Und ja, waschen machen wir nicht. Die kommen im Keller dann und dann waschen wir sie erst, wenn wir sie benutzen.
2: Und das ist absolut richtig, Reinhard. Ja. Nämlich warum?
5: Weil die Kartoffel, wenn sie gleich gewaschen wird, ja, verletzt man eine sogenannte Epithelschicht und dann fängt die Kartoffel an, gleich zu gammeln, zu faulen und dergleichen. Die dürfen um Gottes Willen nicht gewaschen werden.
2: So, ich hole noch mal eine Runde. Das Schöne ist, man muss ja auch nicht laufen über den Acker, sondern Thorsten bietet hier den super Service an mit seinem Traktor. Kann losgehen. Schönen Abend und morgen wieder Antenne Brandenburg einschalten. Da gibt es nämlich auch ein schönes Gefährt zu gewinnen. Eine Elektroschwalbe im Wert von 6.000 Euro. Ciao, ciao.
6: Ja, ciao, ciao. Und von der E-Schwalbe kommen wir jetzt zu E-Dackeln. Also Dackel, die wie elektrisiert unterwegs waren heute, nämlich am Sedlitzer See. Da flogen heute wirklich die Schlappohren. Zum großen Vergnügen der rund 2.500 Besucher beim ersten Dackelrennen in der Lausitz. Unter dem Motto, wenn kurze Beine richtig Tempo machen, preschten Dutzende Vierbeiner über die Strecke am rostigen Nagel, als gäbe es im Ziel die allerletzte Fleischwurst der Region. Gab es aber nicht, sondern Pokale. Dieser Tempojäger jedenfalls musste den falschen Braten irgendwie gerochen haben, weil er drehte um. Ich drehe jetzt auch um, Richtung Feierabend. Morgen dreht dann hier Bruno Dietl seine Runden. Ich wünsche Ihnen auch einen wunderschönen Abend, natürlich einen tollen Start in die neue Woche. Machen Sie das Beste draus und ja, bis bald, tschüss und auf Wiedersehen.

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1: Moin und willkommen am Marathontag in Bremen. Bei uns bedeutet die volle Distanz 30 Minuten und die können Sie bequem im Sitzen meistern.
2: Ja, und für die vielen Läuferinnen und Läufer doch eine gute Gelegenheit, sich zu entspannen. Moin.
1: Das sind unsere Themen

0: Marathon mit 83 über die halbe Distanz. Kommunalwahlen bei der Stimmabgabe in Delmenhorst und Denkmalschutz, was Eigentümer beachten müssen. Der Bremer Marathon ist Sport- und Stadtevent zugleich. Tausenden Teilnehmern gehörten heute über Stunden die Straßen. Da gab es kein Vorbeikommen, ob man wollte oder nicht.
1: Ja, und dabei waren die Damen und Herren auf der Rennstrecke doch so schnell, wie es nur irgendwie ging, unterwegs. Angefeuert von den vielen Menschen am Straßenrand, egal ob in Findorf, Horn oder Habenhausen. Zahlreiche Marathonbegeisterte fanden sich natürlich auch rund um den Marktplatz ein und sie sahen den Einlauf des Siegers. Tim Veit aus Aurich brauchte 2 Stunden und 38 Minuten für die gut 42 Kilometer. Bei den Frauen siegte Sophie Mattner, die nach etwas mehr als 3 Stunden ins Ziel kam. Aber an so einem Marathontag gibt es natürlich noch viele weitere Geschichten und vor allem auch weitere Wettbewerbe.
0: Von den rund 13.000 Teilnehmenden hat sich nur ein kleinerer Teil die volle Distanz vorgenommen. Die Mehrheit läuft den Halbmarathon, auch immerhin 21 Kilometer. Das trauen sich Männer und Frauen aus vielen Altersgruppen zu. Für die Teilnahme bei dieser Streckenlänge muss man mindestens 16 Jahre sein. Nach oben gibt es kein Limit. Jagoda Martic.
2: Mit 83 Jahren zum ersten Mal an der Laufstrecke. Gerhard Bach feuert die Läufer über 10 Kilometer an. Gleich ist er dran, beim Halbmarathon. Vor 3 Jahren hat er das Joggen für sich entdeckt, nach überstandener Krebserkrankung und Parkinson-Diagnose.
3: Ich möchte das eigentlich auch heute für alle die laufen, die Krebs gehabt haben oder haben und die Parkinson haben, an die denke ich beim Laufen. Und das ist mein Ziel.
2: Für den Lauf hat er sich vor einem halben Jahr angemeldet. 3-mal die Woche trainiert, dazu die gesunde Küche seiner Frau Isabella Bach, die ihn an der Laufstrecke unterstützt.
4: Ich finde es wirklich toll und mutig. Ja? Und ich glaube, ich bin aufgeregter als er.
2: 8.000 Halbmarathonläufer, so viele wie noch nie. Die Stadt ist auf den Beinen. Das Wetter spielt mit, die Stimmung ist gut. Auch bei Gerhard Bach bei Kilometer 6.
3: Läuft super. Ich hoffe, ich bin nicht zu schnell. Aber im Augenblick läuft es ganz gut.
2: Seine Kraft teilt er sich ein. Die 21 Kilometer walkt er größtenteils. Seine Erkrankung spürt er auf Höhe des Bürgerparks kaum noch.
3: Ab Kilometer 6, sagt der Parkinson tschüss. Ich gebe mal ein bisschen Ruhe und lasse dich mal ein bisschen ohne mich laufen. Und so laufe ich den Rest der Strecke ein bisschen befreiter.
2: Ob Laufgurt, Pulsuhr oder Proviant an den Verpflegungsstationen, das alles lässt der pensionierte Professor links liegen. Er schwört auf den selbst angerührten Durstlöscher seiner Frau, die nebenher fährt, um ihn damit zu versorgen.
4: Da sind so isotonische Getränke drin, irgend so eine gesunde Mischung, Empfehlung von unserem Schwiegersohn. Und mit diesem Getränk hat er eben auch schon trainiert und das hat ihm gut getan.
2: Mit der letzten Flasche in der Hand geht's in den Endspurt am Osterdeich. Jetzt läuft er durchs Ziel. Nach 3 Stunden und 7 Minuten hat er es geschafft.
3: Ich bin glücklich, dass ich es geschafft habe. Ich bin zuversichtlich, dass es so weitergehen kann. Aber hauptsächlich bin ich dankbar. Ganz dankbar.
2: Wenn es seine Gesundheit zulässt, will Gerhard Bach dieses Erlebnis im nächsten Jahr wiederholen.
0: Auch in den Gemeinden um Bremen waren heute viele Menschen auf den Beinen, ihre Stimmen abgeben bei den Kommunalwahlen in Niedersachsen. Die Beteiligung ist hoch, wahrscheinlich höher als voriges Mal 2021. Die Stimmung aufgeladen und polarisiert. Die AfD ist im Aufwind, obwohl der Landesverband Niedersachsen als gesichert rechtsextrem eingestuft wird. Die Partei tritt selbstbewusst bis einschüchternd auf. So gibt es seit Tagen in den sozialen Medien Aufrufe an die Parteianhänger, als Wahlbeobachter in die Wahllokale zu gehen, aus Sorge vor Manipulation. Immo Maus hat sich den Wahltag in einem Wahllokal in Delmenhorst angeschaut.
5: Sina Dittelbach trägt viel Verantwortung heute, denn sie ist Wahlleiterin in Delmenhorst und damit Herrin über 51 Wahllokale.

0: auch wenn die politische Stimmung aufgeheizt war in den vergangenen Wochen. Bei der Vorbereitung der Kommunalwahl ließ sie sich davon nicht ablenken.
1: Nee, so politische Themen würde ich sagen, das spüren wir nicht so. Wichtig ist immer, dass die Briefwahl gut funktioniert, weil natürlich jeder zu seinem Recht kommen möchte, der dann auch die Briefwahl beantragt hat. Und ja, das ist unsere Aufgabe zu organisieren, dass das reibungslos möglichst funktioniert.
0: Wer kommt in den Stadtrat, wer wird Oberbürgermeister? Darum geht es bei der Kommunalwahl. Oft ist das Interesse an Landtags- oder Bundestagswahlen größer. Heute aber mussten sich die Wähler hier zeitweise sogar anstellen.
2: Ich würde schon sagen, dass mehr los ist. Ja, es ist immer so ein bisschen phasenweise, als ob ja, so ein Bus vorgefahren kommt und jetzt geht's gerade. Vorhin standen die Leute hier gut Schlange. Ja.
0: Wie die Wahl hier ausgeht, ein Fingerzeig ist womöglich die letzte Bundestagswahl. Da erreichte die AfD in Delmenhorst genauso viele Zweitstimmen wie die SPD, 23,7%. Zwar geht es heute nicht um Bundespolitik, doch die generelle Unzufriedenheit mit etablierten Parteien offenbart sich auch bei dieser Wahl. Nicht alle, aber viele, die wir fragen, sehen in der AfD eine Option.
3: Man sollte denen auch eine Chance geben, warum nicht?
0: Der AfD.
3: Auf jeden Fall, natürlich. Warum nicht? Die anderen haben es probiert und sie haben es nicht geschafft. Können es einfach nicht.
4: Die waren noch nicht am Regierung und kann sein, dass sie besser machen, was das alte Parteien gemacht haben.
5: Ich stehe dazu, keine AfD, das sage ich auch ganz offen und ehrlich. Ich finde es schrecklich. Und ich frage mich, ob die Leute allzu dumm sind und so jemand als Partei wählen können.
6: Wir haben gestern noch darüber gesprochen, so im Freundeskreis. Und da wusste keiner, was er ankreuzen soll.
0: Wie kommt man aus dem Dilemma wieder raus?
6: Das weiß ich nicht. Das weiß ich nicht.
0: Von Misstrauen war der Wahlkampf in Niedersachsen vielerorts geprägt. Die AfD misstraut gar der Wahl an sich. Die Partei hat angekündigt, man werde mit Wahlbeobachtern die Auszählung der Stimmen kontrollieren.
1: Das ist zulässig. Jeder Bürger und jede Bürgerin darf hier bei der Auszählung zuschauen. Und ja, egal in welchem Wahllokal, das ist kein Problem, das ist öffentlich und insofern ist das in Ordnung.
0: Fest steht aber, mögliche Wahlbeobachter müssen Geduld aufbringen. Das Auszählen aller Stimmen wird dauern bis spät in die Nacht.
7: Ja, die Auszählung der Stimmen läuft und erste Ergebnisse tröpfeln langsam ein. Wir schauen morgen, wenn alle Zahlen vorliegen, auf die Wahl und ordnen die Ergebnisse dann ein. Nun der Blick auf Werder. Beim 1:1 in Köln gab es große Emotionen, Stefan, allerdings erst nach dem Spiel.
8: Für die Bilder des Abends sorgte Werders Mitchell Weiser. Für ihn waren es ganz besondere Momente. Denn Weiser gab 14 Monate nach seinem Kreuzbandriss sein Comeback, als er kurz vor Schluss eingewechselt wurde. Tja, die Leidenszeit hat für den 32-Jährigen somit ein Ende. Und deswegen ließ er seinen Tränen nach Spielschluss freien Lauf. Sehr berührender Augenblick auch für den Trainer.
9: Magischer Moment in Köln, dann für den Kader nominiert zu werden. Vielleicht dann auch nicht damit gerechnet, dass er hier spielt. Wir einen Punkt holen, er auf dem Platz steht. Super Comeback gehabt für ihn auf emotionaler Ebene, was ganz Besonderes. Und der Rest wird sich entwickeln. Aber wir sind froh, dass er wieder da ist. Er gibt uns was.
8: Ja, Emotionen sind das eine, Ergebnisse das andere. Und auch diesbezüglich mausern sich die Bremer Profis. 4 Punkte aus 3 Partien, Werder im Mittelfeld der Liga. Das 1:1 in Köln ist zwar jetzt nicht so der ganz große Brüller, aber einmal ein Beleg dafür, dass die Mannschaft sich reinhaut und mit Rückschlägen ganz gut umgehen kann. Jana Schierenbeck.
10: Für Werder fühlt sich dieser Punkt wie ein kleiner Sieg an.
11: Gerade mit den Jungs in der Kabine auch gesprochen, alle den Eindruck gehabt, dass da was zusammenwächst und das ist ja ganz schön. Jeder kennt gerade seine Rolle, wir haben jetzt noch eine Woche bis zur Länderspielpause, dann können wir nachbereiten, wir können noch ein paar Dinge vorbereiten und das wird wichtig sein, weil wir am Ende sicherlich dann doch deutlich erfolgreicher sein wollen als im letzten Jahr.
10: Resümiert Daniel Thun heute Morgen. 4 Punkte aus 3 Partien ist ein Erfolg auf dem Weg, den er mit dem Team gehen will. Das 1:1 in Köln hat vielversprechende Ansätze. Die Ecken passen. 4. Standardtreffer im 4. Pflichtspiel. Das 1:1 Ausgleichstor von Niklas Füllkrug in der 69. Minute ist bereits sein 3. Tor im Werder-Dress.
11: Man sieht ja komplett ihn in dieser Aufgabe, dass er als Führungsspieler vorangeht, dass er ja, die Lokomotive auch so ein bisschen zieht, weil das hat ja uns auch ein bisschen gefehlt. Man hat gesehen, Identifikation mit dem Verein ist sehr groß, die Fans, Umfeld identifizieren sich mit ihm sehr, sehr stark. Und das hilft uns natürlich auch erstmal, diese ganze Mannschaft dann enger zu connecten.
10: Erfolg macht Spaß, der Teamgedanke aber vereint.
12: Ich will gar nicht so viel über den Treffer reden. Ich würde viel lieber über Szenen aus der ersten und zweiten Halbzeit reden, wo einzelne Spieler nach Ballverlust 30 Meter nach hinten sprinten und Gegner attackieren, denen sie eigentlich nicht zugeordnet sind, sondern es einfach tun aus Bereitschaftsgründen. Und das ist, glaube ich, der Schlüssel dazu, dass solche Tore am Ende fallen. Wir verdienen uns das als Mannschaft und da freue ich mich dann drüber.
10: Daniel Thun freut sich auch über den Auftritt von Karl Hein. Nach nur 8 Minuten pariert er einen Handelfmeter. Nur reichen all diese positiven Aspekte nicht zum Sieg. Denn wer das Anfang war mau. Angefangen mit dem Fehlpass von Amos Pieper, geendet mit dem Gegentreffer und dem frühen Rückstand.
12: Natürlich müssen wir auch der Wahrheit ins Gesicht schauen und wissen, dass wir an der einen oder anderen Stelle Qualität nachlegen müssen. Also wir haben zu oft im Halbraum dann den Ball verloren, zu unsauber gespielt und dadurch sind dann teilweise Spielzüge gar nicht zu Ende gespielt worden. Und da hätten wir noch ein bisschen Luft nach oben gehabt.
10: Mehr Qualität erhoffen sich die Bremer auch durch das Comeback nach 14-monatiger Verletzungspause von Mitchell Weiser.
11: Das braucht halt einfach seine Zeit, wenn Mitchell in diesen Abläufen dann auch nochmal ein wichtiger Faktor ist. Und das war vor seiner schweren Verletzung einfach auch. Dann sehe ich schon sehr, sehr viel Licht am Horizont, weil wir einfach gerade wirklich auf einem guten Weg sind. Ich glaube, in der letzten Saison auch, in dieser Phase, zu diesem Zeitpunkt, haben wir diese Spiele nicht uns zurückgeholt. Wir haben sie sogar verloren.
10: Werder entwickelt sich und hat einen Saisonstart hingelegt, den viele der Mannschaft nicht zugetraut hätten.
8: Ja, und am nächsten Samstag kommt Augsburg nach Bremen. Zu den Spielen von heute. RB Leipzig bezwingt den HSV mit 5:0. Der HSV ist mit 0 Punkten und 0:12 Toren Tabellenletzter. Das Duell zwischen Aufsteiger Elversberg und Meister Bayern München endet 1:2. Freiburg bleibt Spitzenreiter vor Dortmund. Am dritten Spieltag ist auch bereits der erste Trainer gefeuert worden. Die noch punktlosen Gladbacher haben sich heute von Eugen Polanski getrennt. Und der Bremer SV feiert einen wichtigen Auswärtssieg in der vierten Liga. Die Jungs von Panzenberg haben mit 2:0 in Todesfelde gewonnen und klettern dadurch auf Tabellenplatz 12. Ja, und später schauen wir noch in Bremerhaven vorbei. Da gab es die Generalprobe der Fischtown Pinguins vor der neuen DEL-Saison. Weiter geht es aber jetzt erstmal mit dem Charme alter Gebäude. Heute ist nämlich der Tag des offenen Denkmals, Janosch.
7: Ja, und zu diesem Anlass haben wir einige bekannte Gebäude wieder ihre Türen geöffnet, darunter die Arberger Mühle, der Sendesaal oder das Alte Hochhaus. Wir haben uns für einen anderen Blick auf das Thema entschieden. Wir schauen auf Wohnhäuser, die unter Denkmalschutz stehen. Das ist ein Großteil der mehr als 2000 Objekte in der Denkmalliste. Diese wird stetig aktualisiert und erweitert. Zuletzt wurden in diesem Frühjahr eine Reihe von Häusern in der Graf-Moltke-Straße in Schwachhausen unter Schutz gestellt. Die Hausnummern 48 bis 68 gelten mit einer Ausnahme architektonisch als sehr besonderes Ensemble. Ja, sieht wirklich toll aus und ist für einige bestimmt ein Traum, in so einem Haus zu wohnen. Aber der Besitz eines denkmalgeschützten Gebäudes bringt auch Pflichten mit. Änderungen oder Umbauten am Haus müssen mit der Landesdenkmalpflege abgestimmt werden. Wie weit das geht, das bespreche ich gleich mit Bremens Landesdenkmalpflegerin. Vorher stellt Felix Ihlemann ein Ehepaar vor, das sich in Schwachhausen ein unter Schutz stehendes Haus gekauft hat und nun renoviert.
13: Schicht für Schicht zurück in die Vergangenheit. Mühsam legt Sven Wilbert den alten Boden seiner zukünftigen Küche wieder frei.
14: Das ist Original Terrazzo aus der Bauzeit vom Haus. Es ist einfach eine schöne Sache, dass es rauskommt und man sagt so, boah, geil, es ist noch da, es ist echt noch die Originalsubstanz. Das ist wirklich eine tolle Sache, um es dann zu erhalten und dann auch wieder nutzbar zu machen.
13: Für solche Momente haben sich Sven Wilbert und seine Frau dieses alte Haus in Schwachhausen gekauft. Vor ihrem Einzug wartet noch viel Arbeit. Das Haus, Baujahr 1907, die Fassade denkmalgeschützt. Elke Heidmann und Sven Wilbert müssen den Giebel originalgetreu wiederherstellen. Momentan ist er baufällig.
15: An einigen Stellen sind die Riemchen gar gerissen. Da hat der Maurer tatsächlich sogar ähnliche noch auf Lager liegen. Die können wir dann austauschen.
13: Das alles kostet Zeit, Geld und Nerven. Für die Sanierung der denkmalgeschützten Fassade haben die beiden einen Förderantrag bei der Deutschen Stiftung Denkmalschutz eingereicht. Schließlich muss das Paar spezialisierte Handwerker engagieren.
15: Die Dame vom Denkmalamt war auch mit denen direkt hier auf dem Gerüst gestanden, um das Vorgehen direkt abzusprechen. Und das war auch Teil der Bedingung, dass wir an dieser Fassade überhaupt was machen dürfen.
12: Das Ziel ist auch hier wieder, es soll gerne wieder 120, 130 Jahre halten, also nicht alle 5 Jahre ran.
13: Nicht alle Eigentümer legen so viel Wert auf den Erhalt ihres Hauses. Das Ehepaar möchte so viel wie möglich wieder in den Urzustand versetzen.
14: Das ist wirklich der Original, das ist die Originaldecke, das da. Das ist der originale Träger, der damals eingebaut worden ist. Das ist die echte Mauer. Und das ist alles in den 70er Jahren einfach so als Guss rein. Dann hat man hier, weil der Balken ja nicht mehr sauber aufliegt, weil sie den abgesägt haben, hat man das auf so einen Ziegel, auf so einen Kalksandstein draufgestellt, da hinten auch. Deswegen klingt das hier auch anders als da, als es klingen soll. Das muss halt raus.
13: Mindestens einmal im Monat tauschen sie sich mit dem Denkmalschutz aus. Besonders die Bürokratie erfordert von den Eigentümern viel Geduld.
12: Das unterschätzt man vielleicht auch beim ersten Mal, wenn man es macht, wie lange dann doch Abstimmungen mit Behörden dauern. Aber gerade die Denkmalschutzbehörde, also alle haben immer gesagt, oh, die Denkmalschutzbehörde, das könnte voll schwierig werden. Ich finde, das ist die einfachste Behörde, die wir haben.
13: Fast 120 Jahre steht das Haus nun schon. Bald soll es wieder so aussehen wie früher.
7: Bei mir begrüße ich jetzt die Bremer Landesdenkmalpflegerin Christine Onn. Einen schönen guten Abend.
16: Guten Abend.
7: Sie haben gerade noch mal gelacht, als der Mann sagte, das war gar nicht so schlimm mit der Behörde.
16: Ja.
7: Haben Sie so einen schlechten Ruf?
16: Ja, wir haben einen nicht so guten Ruf tatsächlich, genau. Und sowas zu hören, ist einfach sehr, sehr schön natürlich.
7: Kommen wir vielleicht gleich noch mal, was es da für Konflikte gibt. Vielleicht erst mal vorab die Frage, was ist denn, wenn mein Haus unter Schutz gestellt wird, bin ich dann in der Pflicht, es zu renovieren und umzubauen sofort?
16: Sie sind erstmal gar nicht in der Pflicht, irgendetwas zu tun, denn Häuser genießen sogenannten Bestandsschutz. Das heißt, das Haus, das Sie übernehmen, das Sie kaufen, wie auch immer, kann erstmal so bleiben, wie es ist. Also erst wenn Sie selber das anfassen wollen, etwas machen wollen, dann kommen wir ins Spiel.
7: Wie kommen Sie denn dann ins Spiel? Was passiert dann?
16: Dann kommen wir so ins Spiel, das ist die Hürde sozusagen, die man überwinden muss oder was man akzeptieren muss sozusagen, dass wir das alles mit uns abgestimmt werden muss und besprochen werden muss. Das ist,
7: also es bedeutet, wenn ich zum Beispiel das Dach erneuern möchte, dann muss ich bei Ihnen anrufen, ja, bei der Landesdenkmalpflege und sagen, was ich vorhabe.
16: Genau. Das ist richtig. Sie schreiben uns oder sie melden sich und sagen, sie möchten ihr Dach neu decken. Und dann setzen wir eigentlich oder setzt man diesen Abstimmungsvorgang in Gang. Das heißt, die Kolleginnen und Kollegen kommen auf die Baustelle, gucken sich das an, besprechen das vor und so weiter, sodass man dann schließlich wirklich zu einer vorabgestimmten gemeinsamen Lösung kommt, bevor man dann wirklich den Antrag auf denkmalrechtliche Genehmigung stellt.
7: Wenn Sie diesen Antrag dann genehmigt haben, wahrscheinlich im besten Vertrauen, dass das dann auch so umgesetzt wird, kontrollieren Sie das dann nochmal anschließend?
16: Also natürlich im Rahmen einer Maßnahme kontrollieren wir das und nehmen das auch ab. Das ist auch wichtig, weil es die Möglichkeit gibt, für alle Eigentümer eine steuerliche Abschreibung in Anspruch zu nehmen. Und dafür müssen wir diese Maßnahme dann abnehmen. Aber später dann patrouillieren wir nicht durch die Gegend und kontrollieren alle Häuser. Das können wir gar nicht.
7: Aber man hört dann schon, klar, die Zusammenarbeit, die ist dann schon eng. Sie stimmen sich da ab. Jetzt hatten wir eben dieses Beispiel, dass das Ehepaar sagt, das hat alles super geklappt. Sie wären aber auch gewarnt worden. Das könnte auch ganz anders aussehen. Was gibt es denn für Konflikte zwischen der Behörde und dann Eigentümern?
16: Das ist genau der Konflikt, dass man sich abstimmen muss. Und mitunter haben wir unterschiedliche Ideen. Also klassisch wäre der Austausch von Fenstern, dass jemand seine alten Holzfenster nicht mehr erhalten möchte und lieber neue, vermeintlich weniger pflegeintensive Fenster einbauen möchte. Und dann
7: vielleicht
16: beraten
7: auch energetisch
16: wir
7: besser.
16: Und versuchen, genau, vielleicht energetisch besser, genau. So ist es wahrscheinlich. Aber es gibt auch andere Lösungen dafür. Man kann auch die alten Fenster zum Beispiel, wenn man dieses Beispiel nimmt, erhalten und dann vielleicht mit einem zweiten Innenfenster auch gute Werte erzielen. Man muss nicht das alte austauschen.
7: Vielleicht noch zum Schluss kurz die Frage, wenn ich ein Haus besitze und mitkriege, es wird unter Schutz gestellt, kann ich mich auch irgendwie dagegen wehren, wenn ich das nicht möchte?
16: Es gibt die Form, es gibt in unserem Verfahren tatsächlich den Schritt der Anhörung. Der Eigentümer kann, die Eigentümerin kann sich dann dazu äußern. Wir versuchen aber, bevor wir überhaupt dieses Unterschutzstellungsverfahren einleiten,

0: die Anhörung, uns mit dem Eigentümer, der Eigentümerin zusammenzusetzen und darauf vorzubereiten und zu überzeugen und zu erklären, warum wir das Haus unter Denkmalschutz stellen.
1: Frauen, ich höre raus, reden hilft und ist auch notwendig, gerade wenn es um Denkmalschutz geht. Danke für Ihren Besuch bei uns.
0: Gerne.
1: Ja, und jetzt kommen wir zu zwei Eishockeyspielern, die sich in Bremerhaven sportlich ein Denkmal gesetzt haben. Stefan.
2: Die Rede ist natürlich von Jan Urbas, hier rechts im Bild, und Siga Jeglic. Die beiden Slowenen waren über viele Jahre Garanten für die verblüffend großen Erfolge der Fishtown Pinguins in der deutschen Eishockeyliga. Beide haben den Club zur neuen Saison verlassen und spielen jetzt in ihrer Heimat. Aber am Wochenende sind sie noch einmal nach Bremerhaven zurückgekehrt. Anlass ein Vorbereitungsturnier. Und da gab es sogar eine Fan-Choreo für Urbas und Jeglic.
3: Es war echt hart und emotional. Einfach ein komisches Gefühl, mit einem anderen Team hierher zu kommen.
4: Ich habe schon ein paar Tränen verdrückt. Das hat uns nochmal daran erinnert, wie besonders Bremerhaven ist. Wie wir von den Fans geliebt werden und wie wir auch die Fans lieben. Es war wirklich ein schöner Abschied.
2: So, nun jetzt aber mal zu denen, die noch da sind. 5 Tage vor dem Start in die neue DEL-Saison haben die Fishtown Pinguins das Finale des heimischen Vorbereitungsturniers zwar erreicht, aber verloren. Und geht schon wieder ordentlich zur Sache. Dino Bernabeu.
3: Von wegen Testspiel. Es fliegen wieder Fäuste in der Eisarena. Es geht schon gut zur Sache. In 5 Tagen ist DEL-Start.
5: Ich erwarte mir, dass wir Eishockey mit Intensität spielen, mit Leidenschaft. Und dann werden die Ergebnisse auch kommen. Und das sind die Basics, der Einsatz muss stimmen.
3: 7 Wochen hat Fishtown-Trainer Alexander Sulzer sein Team auf die Saison vorbereitet. Im letzten Test erwischen die roten Pinguins gegen die gelben Krefelder einen guten Start. 2. Minute, 1. Tor, Christian Weise trifft. Der Däne ist in seinem 6. Jahr bei Fishtown nun zum Mannschaftskapitän aufgestiegen. Ich muss noch mehr vorangehen. Im letzten Jahr war ich auch schon einer der Anführer im Team. Deswegen fällt mir das nicht so schwer. Aber die Ernennung als Kapitän ist eine Riesenehre für mich. Die Lust auf die neue Eishockeysaison ist groß in Bremerhaven. Gut 2.500 Fans gestern beim Vorbereitungsturnier. Doch die Krefelder machen den Partycrasher. 1:1, 3. Minute. Der DEL-Aufsteiger wird trainiert von Ex-Fishtown-Coach Thomas Popisch. Bei seiner Rückkehr nach Bremerhaven drehen die Krefelder das Spiel im 2. Drittel. Die Mannschaft der Pinguins ist weitestgehend zusammengeblieben. Nur in der Offensive haben sie mit Urbas, Jeglic und Mauermann 3 langjährige Leistungsträger abgegeben. Das Team ist jünger geworden und kann das 3. Gegentor nicht verhindern.
6: Gerade Jan Urbas und Siga Jeglic, wie können und wollen Sie diese ersetzen?
7: Ja, ich meine, wir haben ja neue Spieler verpflichtet und so haben wir die jetzt ersetzt. Und ja, ich denke, dass man auch schon sieht, dass je mehr wir spielen, da auch mehr Harmonie entsteht. Und da freuen wir uns drauf.
3: Ein Neuzugang feiert noch seine Torpremiere in der Eisarena. Roman Kechter. Der junge Stürmer ist aus Nürnberg nach Bremerhaven gekommen, erzielt den 2:3 Endstand. Das Turnier gewinnen am Ende die Krefelder. Kurios, zum Ligastart treffen beide Teams am kommenden Freitag, am 1. Spieltag, schon wieder aufeinander. Dann in Krefeld.
8: Das ist die Vorbereitung, man versucht vielleicht auch noch Sachen aus, man probiert was aus. Naja, wir haben denen jetzt nichts versucht, nicht zu zeigen. Wir haben trotzdem versucht zu gewinnen, so ist nicht.
3: Die Generalprobe haben die Pinguins verpatzt. Im Theater gilt das als gutes Omen, dass die Premiere am Freitag dann in Krefeld gelingt.
2: 2:3, das ist auch das Ergebnis zwischen Werder Bremen und Grün Wettersbach. In der Tischtennis-Bundesliga verloren die Bremer heute Nachmittag ihr Heimspiel knapp. Dadurch fallen sie zurück in der Tabelle auf Rang 5. Ja, so viel Sport für heute. Und nun wird es auf der Zielgeraden noch mal richtig maritim.
1: Ja, der Rest der Sendung dreht sich um den Job des Kapitäns bzw. der Kapitänin. So interessant und facettenreich, dass wir uns etwas mehr Zeit dafür nehmen. Ab morgen mit einer ganzen Wochenserie. Hier ein kurzer Ausblick.
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1: Mit dem Schiff über die Meere, das verspricht immer noch die Romantik vom großen Abenteuer. Zu den renommiertesten Schiffspassagen zählt die Magellanstraße am Kap Horn, der Südspitze Südamerikas. Sehr anspruchsvoll und gefährlich. Wer diese Stelle nur unter Segeln passiert hat, darf sich Kap Hornier nennen. In unserer Zeitreise zeigen wir ein Treffen dieses elitären Kapitänclubs 1973 in Bremerhaven. Kaum läuft die Kamera, sprudeln die abenteuerlichen Erfahrungen nur so aus den Herren.
12: Die Säutedern, 1911 gebaut, jünger als die meisten Kapitäne, die sich am letzten Tage des Treffens der Cap Horniers auf der Bark versammelten. Ursprünglich französisch, jetzt zwölffach international, verbindet der Bund 2000 Kapitäne, die das Kap der Stürme wenigstens einmal in beiden Richtungen umsegelt haben.
13: Ich bin 3,5 Mal um Cap Horn gekommen. Ich bin vor dem Ersten Weltkrieg 3-mal um Cap Horn gekommen.
14: Keine Sonne, ne? Neblig und so weiter.
15: Und Eis.
14: Ja. Eis, ja, Eisbergs.
13: Da rauschten wir auf die vorgelagerten Klippen herauf. Da habe ich ein Schiff, die Pai Ho, von Leis verloren, kurz vor der Linmeerstraße.
16: Notre cap, il ne fait pas aussi froid. Il ne fait pas des vagues aussi grandes.
12: Nirgends sonst gibt es diese Kälte, solche Stürme, so hohe Wellen. Wir waren damals jung und ziemlich sportlich. Frankreichs Kommodore Moreau sagt, sie alle seien sehr erfreut, an Bord eines Schiffes zu sein, das sie an die Jugend erinnert. Sie seien glücklich, obwohl die Zeit, da man in den Wanden herumsteigen konnte, für sie vorbei sei.
1: Ja, die hatten richtig was zu erzählen, aber aus Zeitgründen war das nur ein kurzer Auszug aus diesem Beitrag.
2: Tja, und seekrank werden sie morgen nicht, denn das Wetter wird ganz schön. Heiko Hamm hat mehr dazu.
1: Tschüss und schönen Abend.
17: Moin und willkommen zum Wetter am Sonntag, dem Tag, an dem wir immer auf die kommende Wetterwoche schauen. Und die hat es dieses Mal wirklich in sich, denn wir verlieren fast eine halbe Stunde Tageslicht. Eine halbe Stunde weniger Tageslicht. Lassen Sie mich das noch mal kurz nachrechnen. Heute geht sie um 19.46 Uhr unter. Nächsten Sonntag schon um 19.29 Uhr. Dafür wird es ja morgens auch noch später hell. Drei im Sinn, 29 Minuten weniger Tageslicht in der kommenden Woche. Dafür haben wir dann aber mehr von dem, worüber ich gleich rede. Und zwar Nacht. Und da erwarten uns dieses Mal keine Regenwolken. Nein, es bleibt trocken und der Himmel lockert sogar auf. Nur vereinzelt kann sich Nebel bilden. In die neue Woche starten wir dann morgen früh teils heiter, teils stark bewölkt, mancherorts auch neblig trüb. Tagsüber dann aber ein trockener Mix aus Sonne und Wolken. Die Temperaturen klettern dabei auf bis zu 20 Grad. Gleiches Spiel am Dienstag. Erstmal alles freundlich.

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0: Es ist Sonntag. Wie schön, dass Sie bei der Hessenschau wieder dabei sind. Herzlich willkommen. Ja, der Sieger des dollsten Dorfs in diesem Jahr steht fest. Wir haben Sie gleich live bei uns in der Sendung. Kommen aber erstmal auf einen aktuellen Protest. Der regt sich im Westen von Gießen. Dort sind Leute nicht damit einverstanden, dass dort ein großes Rechenzentrum am Gießener Ring gebaut werden soll. Man braucht ja immer mehr solcher Rechenzentren in Zeiten von künstlicher Intelligenz, wo immer größere Datenmengen verarbeitet werden. Und ein sogenanntes Begegnungsfest haben die Kritiker des Ganzen heute veranstaltet, um ins Gespräch zu kommen mit Bürgerinnen und Bürgern. Auch Politiker vor Ort haben sich den kritischen Fragen gestellt. Allerdings haben die Stadtverordneten die Baugenehmigung, also im Prinzip schon alles angerichtet dafür, dass dort das Rechenzentrum entstehen kann.
1: Immer mehr Rechenzentren entstehen in Hessen. Was lange vor allem ein Frankfurter Thema war, beschäftigt inzwischen auch immer mehr Städte und Gemeinden im Umland. Der Grund: die Nachfrage nach Rechenleistung wächst.
2: Jeden Tag werden mehr Daten produziert. Wir alle nutzen unsere Mobiltelefone beispielsweise mehr. Und jeder Griff zum Handy führt dazu, dass irgendwo auf der Welt mehr Daten generiert und gespeichert werden müssen. Deswegen ist die Nachfrage nach Rechenzentren aktuell enorm.
1: Hessen ist längst zum Rechenzentrum-Hotspot geworden. Rund 120 Anlagen sind bereits in Betrieb. Allein 85 davon in Frankfurt, 14 im Main-Taunus-Kreis und 6 im Kreis Groß-Gerau. Keine Angaben haben wir zu den grauen Bereichen. Knapp 20 Rechenzentren sind im Bau, etwa 30 in Planung. Das Öko-Institut schätzt, rund die Hälfte der deutschen Rechenleistung steht in Hessen. Ein zentraler Treiber des Booms liegt in Frankfurt selbst, der größte Internetknotenpunkt der Welt. Doch Frankfurt ist am Ende seiner Stromkapazität. Gebaut wird eben deshalb im Umland.
2: Je näher die Kunden an diesem Datenaustauschpunkt sein können, desto kürzer sind die Latenzreaktionszeiten für Ihre Applikation. Wenn Sie jetzt beispielsweise eine Nachricht verschicken über einen Messenger oder die KI befragen, wie das Wetter in 3 Monaten aussieht, dann wollen Sie ja schnell eine Antwort haben. Und deswegen kommt es darauf an, dass die Latenzzeit möglichst gering ist. Und deswegen ist Frankfurt ein sehr beliebter Rechenzentrumstandort in Europa.
1: Auch in Gießen soll im geplanten Gewerbegebiet im Katzenfeld ein Rechenzentrum entstehen. Und das sorgt für Kritik und Unsicherheiten bei den Anwohnern.
3: Wir sind ja nicht generell gegen Digitalisierung, das ist überhaupt nicht die Frage. Aber die muss unserer Ansicht nach absolut umweltverträglich und vor allen Dingen auch sozialverträglich sein. Dies hier ist ja im Prinzip ein ganz sensibler Ort, dadurch, dass Kinder direkt angrenzend unterrichtet werden und in der Kita sind. Und da sind einfach aus meiner Sicht diese Standortfaktoren, die hervorgehoben wurden, abzuwägen.
4: Man kann sich das so ein bisschen vorstellen, als wäre das hier so ein 34 Meter hoher Föhn, der tausende von Megawattstunden Wärme über das Jahr hier rauspustet. Und insbesondere im Sommer könnte das schon relevant sein für die Umgebung. Und die Stadt verweigert, da einfach eine Analyse vorzulegen, was das für Auswirkungen haben wird.
1: Der BUND Hessen begleitet solche Konflikte seit Jahren. Werner Neumann sieht eine Entwicklung, die sich rasant beschleunigt.
5: Die Kommunen sind überfordert, die Bürger sind überfordert. Und da geht es um Flächenverbrauch und wo geht die Abwärme hin. Aber es kommen auch Emissionen heraus von den Schadstoffen, der Notstromdiesel. Es kommt Lärm und Licht. Und das ist ein Riesenproblem. Man hat auf einmal alle Probleme auf einen Punkt und hat vorher sich mit so etwas noch nie beschäftigt.
1: Kritiker bemängeln zudem, dass bei vielen Projekten ökologische Konzepte nicht ausreichend berücksichtigt würden. Trotz aller Kritik, viele Kommunen setzen auf neue Rechenzentren. Die Hoffnung, Arbeitsplätze und Gewerbesteuern. Doch Studien zeigen, die Branche stellt in Hessen nur rund 0,1% der Jobs. Am Ende wird jede Stadt und jede Kommune selbst entscheiden müssen, in welchem Maß sie Rechenzentren

0: welchen Zentren ansiedeln kann und welches Maß sie verkraftet.
1: Den goldenen Onkel Otto gab es heute zu gewinnen im Finale des dollsten Dorfes 2026. Und der Sieger wurde erst wenige Sekunden vor der Hessenschau gekürt. Jens Kölker und Kate Menzig stehen jetzt auf der Bühne neben den Sieger. Das war ja total spannend bis zur letzten Sekunde. Verratet mal, wer hat's gepackt?
2: Evers Gönz ist es geworden.
3: Das sind sie,
2: Christine. Das sind sie. Evers Gönz, Ortsteil von Butzbach in der Wetterau. Reiß die doch mal hoch, den goldenen Onkel Otto. Großartig. Wie fühlt sich das an, Stefan?
4: Ja, wunderbar. Ich wusste, dass wir das Ding machen, als gestern die Sonne golden über Evers Gönz untergegangen ist. Also,
2: morgen geht sie wieder gülden auf.
4: Und jetzt geht sie gülden auf und heute war ja auch gülden.
2: Wie habt ihr diese 2-Stunden-Sendung empfunden? Diese vielen Wettkämpfe, diese vielen Spiele, die gespielt wurden?
3: Hat richtig Spaß gemacht. Also war richtig cool. Ja, auf jeden Fall.
2: Was uns beiden, Kate und mir, besonders viel Spaß gemacht hat, waren die Dörfer, wie die sich gegenseitig unterstützt haben,
3: ja,
2: oder?
3: Ja, das stimmt. Also ich finde das jedes Jahr aufs Neue fantastisch, wie ihr alle gemeinsam hier feiert, obwohl ihr eigentlich als Gegner antretet. Und am Ende ist es einfach eine riesengroße Party. Und ich finde, das habt ihr dieses Jahr auch wieder alle fantastisch gemacht.
2: Genau. Und wir müssen natürlich auch sagen, dass wir würdige Plätze 2, 3 und 4 haben. Okay. Hier Uttershausen hat den silbernen Onkel Otto geholt.
3: Catwell City, katholisch, Brillenrot, den bronzenen.
2: Und den blauen Onkel Otto, der von vielen übrigens als der schönste betrachtet wird, der geht nach Hetschbach im Odenwald. Ihr seid nur Letzter geworden, aber das ist euch wurscht, oder?
3: Das ist uns wurscht, Liga der Herzen.
2: Mitmachen ist alles. Ihr habt das alle großartig gemacht, ihr habt das alle toll gemacht. Also ein Dollesdorf 2026 ist gefunden worden, dank der Mithilfe dieses Mannes, Sven Litzenberg, unser Schiedsrichter, der hier wieder voll am Start war. Es hat riesengroßen Spaß gemacht. Wir sind klitschnass geworden vom Regen, der die ganze Zeit runterkam. Aber jetzt hat es aufgehört und der goldene Onkel Otto ist vergeben. In diesem Sinne, Dollesdorf 2026, Evers Gönz.
1: Ja, wow. Herzlichen Glückwunsch. Gratulation an alle für diese tolle Show im Regen. Habt ihr super gemacht. In Frankfurt und Offenbach sind in der vergangenen Nacht Menschen aus ihrem Schlaf gerissen worden. Warum das so war, sehen Sie jetzt in unseren Kurznachrichten.
5: Zwei Explosionen haben in der Nacht zum Sonntag Frankfurt und Offenbach erschüttert. In der Offenbacher Innenstadt wurde dabei eine Bar und ein gegenüberliegendes Café beschädigt. Verletzt wurde nach ersten Erkenntnissen niemand. Wenig später explodierte im Frankfurter Stadtteil Sachsenhausen ein Sprengsatz an einem Kiosk. Auch dort entstand erheblicher Schaden. Die Polizei ermittelt zu den Hintergründen. Ein Polizeisprecher teilte mit, dass ein Verdächtiger in der Nähe des Tatorts festgenommen worden sei. Im Rhein-Main-Gebiet hat es in den vergangenen Monaten bereits eine Serie ähnlicher Anschläge gegeben. Einige davon werden der organisierten Kriminalität zugerechnet. Keine Macht der AfD. Unter diesem Motto haben in Marburg rund 3000 Menschen demonstriert. Damit kamen trotz Dauerregens etwas weniger als die vom Veranstalter erhofften 5000. Aufgerufen hatte die Initiative Demokratische Zukunft Marburg, unterstützt von zahlreichen Verbänden und Parteien. Vor dem Erwin-Piscator-Haus blickte man auf ein Meer aus bunten Regenschirmen. Viele Teilnehmer sagten, sie wollten ein Zeichen für Demokratie und gegen Ausgrenzung und Menschenfeindlichkeit setzen. Die Veranstalter wollen nach eigenen Angaben besonders den Menschen eine Stimme geben, die von einer AfD-Politik betroffen wären.
6: Was das Thema Remigration angeht, was Inklusion angeht, das sind viele Themen, die werden viel zu wenig thematisiert. Und deswegen geben wir diesen Menschen heute eine Stimme. Und ja, darüber hinaus geht es vor allen Dingen, dass wir auch uns zusammen vernetzen und wieder Mut fassen, weil das Ganze ist ein Marathon und das ist mit dem heutigen Tag nicht getan.
5: Rund 2 Stunden lang gab es Redebeiträge aus der Stadtgesellschaft und Live-Musik. Die Kundgebung verlief nach Polizeieingaben friedlich.
1: Bin ich schon live on air? Ja. Da haben wir gesehen. allzu viel getan hat. Da gab es ein Standbild. Ich entschuldige mich für diese technischen Fehler. Life is life, passiert manchmal. Hier sehen wir eine sogenannte Bodycam, also eine Körperkamera. Das Sicherheitspersonal der Frankfurter Verkehrsbetriebe trägt sie immer häufiger mit sich. Das soll schützen ein Stück weit. Die Bundespolizei hat ja festgestellt, dass es immer mehr Angriffe auf Zugpersonal gibt. Das filmt aggressive Menschen und hält ihnen quasi einen Spiegel vor.
7: Auf Kontrollgang durch das Frankfurter U-Bahn-Netz mit Sunny B. und Michael Dudek. Kinderwagen schleppen, Drogenkonsumenten ansprechen, für Ordnung sorgen. Ein Job, der in den letzten Jahren rauer geworden sei.
8: Jeder von unseren Mitarbeitern wurde schon angepöbelt, bedroht, beleidigt. Das ist leider hier an der Tagesordnung.
7: Um die 130 Sicherheitskräfte der Verkehrsgesellschaft Frankfurt zu schützen, kommen seit Anfang September sie hier zum Einsatz. 18 Bodycams mit Spiegelfunktion. Die Idee dahinter?
9: Die Spiegelfunktion ist dafür da, um dem Aggressor vor Augen zu zeigen, du bist hier gerade nicht durch, sondern du schreist nicht nur mich an, sondern die ganze Leute außenrum können dich hören, können dich sehen.
8: Und wir hoffen, dass er durch diese Spiegelfunktion sich wahrnimmt und dass er dadurch sich beruhigt.
7: Deeskalation durch Irritation nach dem Motto, merkst du selbst. Kann das funktionieren? Eine Studie im Auftrag der Polizei NRW kam 2019 zu gemischten Ergebnissen. Die VGF will jetzt ein Jahr lang testen. Bei anderen Verkehrsunternehmen ist die Bodycam schon im Einsatz.
9: Tatsächlich habe ich aus Gesprächen mit Kollegen auch schon erfahren, dass Leute, die aggressiver zuerst aufgetreten sind, dann etwas entspannter reagieren.
7: Die neuen Anti-Aggro-Kameras kommen bei den Fahrgästen in Frankfurt überwiegend gut an.
10: Gerade wegen der Sicherheit für die Passanten und auch für die Angestellten, also ist ganz wichtig.
11: An sich finde ich das ganz gut, wenn mit den Daten verantwortungsvoll umgegangen wird.
12: Nachvollziehen kann ich es auf jeden Fall. Es gab jetzt auch in der Vergangenheit irgendwie immer wieder Übergriffe. Aber es ist natürlich schon irgendwie ein komisches Gefühl, vielleicht wenn man da als Video dann aufgezeichnet wird. Aber ich glaube, ich habe gehört, es soll nicht gespeichert werden, wenn kein Übergriff stattgefunden hat.
7: Das stimmt. Aufgezeichnet wird erst als letzter Ausweg und nach Vorwarnung. So weit kam es in Frankfurt bisher noch nicht. Wie oft es bei der VGF selbst zu Angriffen kommt, macht das Unternehmen nicht öffentlich. Die Eisenbahnergewerkschaft EVG spricht von bundesweit 8 Angriffen pro Tag auf Bahnpersonal. Bodycams allein werden das Problem nicht lösen, weiß auch die VGF.
13: Die Kolleginnen sind immer im Team unterwegs, da ist niemand alleine unterwegs. Vor einigen Jahren haben wir stichsichere Westen eingeführt, die direkt auf die Kollegen angepasst werden. Die Kollegen geben immer ihren Standort durch, dass man weiß, wo sie sind. Und A und O sind natürlich Schulungen, also sowohl was Deeskalation angeht, aber auch der richtige Umgang in brenzlichen Situationen.
7: Ob Sie in brenzlichen Situationen wirklich helfen können, werden Michael Dudek, Sunny B. und Kollegen in einem Jahr evaluieren. Sollten die kleinen Kameras Wirkung entfalten, könnten sie nächstes Jahr dann im großen Stil zum Einsatz kommen.
1: Wenn eine Idee gut ist, dann muss man alles dafür tun, dass sie wahr wird. Das haben sich ein paar Jungs aus Lauterbach im Vogelsberg gesagt. Sie hatten die Idee, dass man aus einem alten Eisenbahnwaggon eine Whiskybar macht und einen alten Güterbahnhof ausbaut als Veranstaltungsort. Wir haben vor 4 Jahren darüber berichtet, Corona kam dazwischen und. Die Frage ist, was wird jetzt aus dieser Idee? Das zeigen wir heute in unserem Weitergedreht.
14: Ein Speisewagen aus den 1920er Jahren, ein Riesenkran, 19 Tonnen Eisen und Jeremias Rockel, der seinen Traum ein großes Stück näher kommen sieht.
15: Heute ist der große Tag, wo er seinen finalen Platz bekommt. Er soll ja bei uns vor die Eventhalle. Und jetzt haben wir wieder den großen Kran da und in 2 Steps wird er jetzt umgehoben. Erst auf den Tieflader, dann fahren wir nach vorne und heben ihn dann dahin, wo er die nächsten Jahre oder Jahrzehnte dann verbringen wird bei uns. Ja. Seine letzte Haltestelle in Lauterbach.
14: Letzte Haltestelle Lauterbach läuft. 4 Jahre steht der Waggon hier. Corona und Denkmalschutzprobleme haben gebremst. Gearbeitet haben sie an dem alten Speisewagen dennoch. Das komplette alte Innenleben inklusive Boden musste raus. Wo früher Reisegruppen unterwegs gefeiert haben, war das Interieur doch deutlich in die Jahre gekommen. 2022 kommt ihr Waggon nachts in Lauterbach an. Dafür wird extra die Strecke gesperrt, erstanden von einem bayerischen Eisenbahnmuseum.
15: angespannt ein bisschen, dass alles gut klappt, aber auch eine sehr, sehr große Vorfreude, nachdem man den Waggon lange gesucht hat, dann endlich einen gefunden hat und er jetzt heute angereist ist über die Gleise und jetzt in einer Stunde irgendwie dann am Haken hängt und bei uns hier auf dem Gelände abgestellt wird. Also es ist ein schönes Gefühl, so ein bisschen dieses Baby nach Hause zu holen.
14: Das ziemlich große Baby findet seinen Platz zunächst am Rande des alten Güterbahnhofs in Lauterbach. Hier wollen sie für mehrere Millionen Euro ein Eventzentrum bauen. Im Hier und Jetzt hat der Waggon schon eine Rostschutzlackierung und kommt gerade auf den Tieflader. Im Hintergrund die alten Lagerhallen, wo derzeit kräftig gebaut wird. Ein ziemlich großes Projekt. Die aufwendige Sanierung haben sie schon geschafft, sind beim Innenausbau.
15: Hier vorne auf der linken Seite, wenn man reinkommt, gibt es eine Pink-Bar. Kleines Highlight, einfach so eine Cocktailbar. Alles in Pink gehalten, pinke Gläser am Ende, das Logo in Pink. Also so, dass es wirklich knallt, dass es ein Highlight gibt. Und der Bahnhof nicht nur ein Güterbahnhof ist, sondern einfach auch ein Highlight wird.
14: Dann wird es noch mal spannend. Der Waggon ist an seinem Ziel vor der Lagerhalle angekommen und kommt aufs Abstellgleis. Einen Namen hat er auch schon, Victoria. Bis Jahresende wollen sie mit dem Ausbau komplett fertig sein. Anfragen haben er und sein Team jedenfalls schon einige.
15: Also wir haben jetzt schon Feedback bekommen aus allen Richtungen. Hochzeitslocations oder generell Locations im Vogelsberg sind gefragt. Fulda ist alles ausgebucht. Also ich denke, nachdem wir jetzt schon die ersten Anfragen bekommen haben, für dieses Jahr schon, und wir sagten, ja, ihr könnt feiern, aber bringt euch ein Zelt mit.
14: Noch ist das etwas schwierig mit dem Feiern im Speisewagen, aber Jeremias und seine Freunde haben den Ausbau genau geplant. Dank KI kann man sich den Betrieb gut vorstellen, sogar wie die ersten Gäste hier feiern. Die geplante Lackierung, ganz wie das Original damals, dunkelgrün.
15: Da ist noch eine Menge Arbeit. Die ganzen Designelemente, die abgebaut wurden, also die ganzen Fensterrahmen und so, die sind jetzt in der Lackierhalle. Die werden jetzt gerade in so einem Goldton lackiert. Arbeiten mit einem Zimmermann zusammen, der uns dann hier das Gesamtkonzept macht und auch den Holzbau macht.
14: Ein historischer Speisewagen und ein Eventzentrum hier am alten Güterbahnhof Lauterbach scheint der Traum nach jahrelanger Pause jetzt Realität zu werden.
1: Ja, und jetzt haben wir noch einen Ort, der Publikum anziehen soll. Wir sehen hier das Schloss Lenoir, die Gebäude des Schlosses. Ja, die öffnen heute ihre Pforten, wenn man das mal so sagt. Bisschen mehr als 20 Kilometer ist es gelegen von Kassel entfernt. War mal früher ein Waisenhaus, dann war es jahrelang geschlossen. Und heute, am Tag des Denkmals, werden alle eingeladen, die interessiert sind.
16: Das Schloss Lenoir. Ein Denkmal. Denkmal wie in Denkmal an die alten Zeiten zurück. Genau das macht Andrea Hartwig heute. Nach rund 45 Jahren ist sie zum ersten Mal wieder hier. Von 1979 bis 1981 hat sie hier in Fürstenhagen eine Ausbildung gemacht.
17: Wir sind hier in meinem ehemaligen Zimmer. Hier habe ich 2 Jahre gewohnt während der Erzieherausbildung im Internat. Hier stand mein Bett. Und da an der Wand stand das Bett von Karin, meiner Freundin. Wir haben heute noch guten Kontakt. Drüben, ein bisschen weiter, ist ja unser Aufenthaltsraum gewesen. Da haben wir Karten gespielt und auch Wein getrunken. Und gegen 10 hat die Internatsleitung dann gute Nacht gesagt. Und wenn man Besuch hatte oder auch Herrenbesuch, dann wurde eben geguckt, dass der dann weg war.
16: Tag des offenen Denkmals, Tür auf im Schloss Lenoir. Der Name geht zurück auf einen Chemiker, Physiker und Unternehmer aus Kassel.
18: Georges Lenoir, der war ja zeitlebens selbst erfolgreicher Kasseler Unternehmer, wie sie auch relativ viel umgekommen in der Welt, war auch in Wien eine Zeit lang. Und er hat dann damals die Stadt Kassel auch recht gut unterstützt mit einer Stiftung und hat dieses Gebäudeensemble damals auch gebaut, weil er es für Kinder, für Waisen zur Verfügung stehen wollte.
16: Waisenhaus, Internat, Ausbildungsstätte, Unterkunft für Spätaussiedler. Dann jahrzehntelanger Leerstand. Im vergangenen Jahr steigt Immobilienentwickler Martin Koch ein.
18: Ich würde es sogar mal eher Lost Place bezeichnen. Es wurde ja dicht gemacht. In den letzten 2 Jahrzehnten, wie richtig gesagt, ist hier gar nichts mehr passiert. Im Gegenteil, was passiert ist, dass der Park sich langsam irgendwie wieder das Gelände zurückgeholt hat und dass es auch dementsprechend dann auch ausgesehen hat. Ja. Aber trotzdem, als wir damals gekommen sind, das gesehen haben, haben wir schon gesehen, was für Potenzial das hat. Ja.
16: Jetzt sollen hier Eigentumswohnungen entstehen, 80 Stück, 90.000 bis 733.000 Euro. Kein Pappenstiel, aber nicht wenige sind auch schon weg. Eine Chance für die ganze Region, wenn hier wieder Leben einkehrt.
19: Wenn neue Leute kommen, die dann auch dementsprechend ihre Finanzmittel zur Verfügung haben, kann das auch neue Möglichkeiten für Unternehmen, für Cafés, für Restaurants ergeben.
16: Bevor im Oktober die Sanierung beginnt, dürfen heute alle noch mal einen Blick hineinwerfen. Letzte Chance.
17: Vielleicht das allerletzte Mal so in Erinnerungen schwelgen. Ja.
1: Jetzt kommen wir zum Sport mit Markus Philipp. Und Eintracht Frankfurt ist gestern der erhoffte Befreiungsschlag gelungen.
20: Ja, genau so ist es, Christian. Es war ein ganz, ganz wichtiger Sieg gestern. Dieses 3:1 beim Angstgegner Mainz 05. Erst der zweite Sieg in 30 Jahren überhaupt dort. Und wie erleichternd dieser Erfolg war, das zeigte sich sogar bei einem, der sonst nicht so aus sich herausgeht.
21: Und abheben bitte.
22: Manche schätzen mich vielleicht auch manchmal ein bisschen falsch ein. Natürlich habe ich Emotionen.
21: Beim sonst so ruhigen Adi Hütter platzt es nach dem 3:0 raus.
22: Dann bringst du einen Spieler rein wie Mario Götze, der gefühlt 1000 Spiele schon gemacht hat und bereitet das Tor vor. Das macht mir einfach richtig Spaß, wenn ich das sehe, dass eine Mannschaft auf dem Platz steht und alles dafür tut, dass sie das Spiel schlussendlich dann auch gewinnt.
23: Da springt man nachher in die Luft dafür.
22: Genau, deswegen bin ich auch in die Luft gesprungen.
21: Warum auch nicht? Denn Adi Hütters Idee geht voll auf. Dreierkette mit Youngster Maluse und vorne nur Burkhardt im Sturm, der nach 9 Minuten die Vorlage zum 1:0 liefert.
22: Ich sehe auch das Potenzial in der Mannschaft. Was ich auch hier sagen möchte, ist, dass man halt einfach auch manchmal Geduld braucht.
21: Und ein bisschen Glück. Der Knackpunkt des Spiels, der gehaltene Elfer von Atubolu kurz vor der Pause. Und nur 2 Minuten später, nach Vorlage von Maluse, das 2:0 von Johnny Burkhardt.
24: Ich glaube an den Prozess der Mannschaft. Ich glaube, wir haben einen wirklich guten Trainer. Ich glaube, wir haben eine wirklich gute Mannschaft mit Top-Charakteren.
21: Und dieser wirklich gute Trainer holte als einziger Eintracht-Coach in den letzten fast 40 Jahren die einzigen beiden Siege in Mainz.
22: Dieser Sieg tut uns allen sehr, sehr gut. Es tut der Mannschaft sehr, sehr gut. Mich freut es auch für die Fans. Das hat man auch nach dem Spiel gesehen. Und ich will auch wieder, dass die Mannschaft auch die Nähe zu den Fans hat, dass es wieder eine starke Einheit wird.
21: Wenn das so ist, darf der Trainer gerne öfter abheben.
20: Ja, und die Frauen der Eintracht, die haben heute das Frankfurter Wochenende perfekt gemacht. Gegen Hoffenheim gab es ein 4:2. Und mit diesem Sieg steht das Team mindestens bis morgen auf Rang 2 der Tabelle. Ja, und jetzt schauen wir mal diesen Mann an. Das ist Thomas Stevens aus Bad Vilbel und der ist auch mit 60 Jahren noch in Topform. Er ist Zehnkämpfer und das, obwohl er erst kürzlich ein neues Kniegelenk bekommen hat. Wir zeigen Ihnen einen Mann, der keine Ausreden kennt.
25: Mit 60 Jahren schreibt Thomas Stevens eine unglaubliche Comeback-Story. Nach 5 Jahren Pause ist er zurück im Zehnkampf und das mit einem neuen, künstlichen Kniegelenk.
26: Als ich da im Krankenhaus lag und dann ist der Muskel komplett atrophiert, dann ist die Frage, wie man sich motiviert. Und wenn dann das Ziel ist, wieder gehen zu können, das funktioniert für mich schlecht. Du musst da jeden Tag hart trainieren, musst dir Übungen machen. Da ist für mich so ein Ziel, dass ich sage, ich will in 2 Jahren wieder einen Zehnkampf machen. Das ist ein Ziel, was mich dann jeden Tag motiviert.
25: Seit seiner Jugend ist Thomas Stevens Zehnkämpfer. Bei seinem letzten Wettkampf vor der schweren Knie-OP holte er sich hier in Bad Nauheim den Weltrekord im Seniorenbereich Herren 55. Der Herren 60-Weltrekord gelingt heute nicht. Doch trotz seines künstlichen Knies wieder dabei zu sein, bedeutet ihm so viel.
26: Wenn man merkt, wie alle sich freuen, dass man wieder auf dem Sportplatz ist, obwohl es ja eigentlich bedeutet, da ist ein Konkurrent wieder da. Und sind alle trotzdem super happy und sagen, so schön, dass du wieder da bist, endlich. Ohne dich war es nicht das Gleiche. Das ist ein warmer Regen für die Seele. Das macht richtig Spaß. Und man merkt, es kommt aus dem Herzen.
25: Der erste Schritt, das Comeback, ist geschafft. Jetzt will Thomas Stevens wieder hoch hinaus.
20: Ja. Tennisprofi Tim Pütz aus Usingen hat ja gestern bei den US Open mit Partner Kevin Kravitz das Doppelfinale verloren und liebäugelt jetzt wohl mit dem Karriereende. Pütz ist mittlerweile 38 Jahre alt, da darf man diesen Gedanken dann schon auch mal haben. Ja, und soweit der Sport für heute. Morgen gibt es um 17:45 dann Nachschlag und bei Christine darf jetzt geschmunzelt werden.
1: Absolut, genau so ist es, Markus. Wir kommen jetzt zu Schönblöd, unserem satirischen Wochenrückblick. Da geht es um Gerstung. Das hat ja Schlagzeilen gemacht, weil deren Bürgermeister einfach keinen Bock mehr auf Thüringen hat, wo der Ort liegt. Wir haben einen Bauern kennengelernt, der EU-Bürokratie trotzt. Und wir haben alle auch gelernt, dass es vielleicht ganz gut ist, sich so einen Notvorrat in diesen Zeiten anzulegen. Vorhang auf.
27: Herzlich willkommen zu Schönblöd.
0: Das denkt sich zumindest der Bürgermeister des Thüringer Örtchens Gerstung. Er hat keinen Bock mehr auf sein Bundesland.
2: Also wir haben an sich sehr gute Voraussetzungen und könnten uns entwickeln, wenn auch der Freistaat Thüringen hier mitziehen würde. Und das tut er nicht.
3: Und daher bin ich raus.
0: Einige Bürgerinnen und Bürger in Gerstung sind entsetzt, wollen mit Hessen nichts am Hut haben.
4: Zuerst hatte ich gedacht, es ist der 1. April.
5: Nee, wir bleiben mal schön Thüringer, wie sich das gehört.
6: Das bleibt alles so, wie es hier ist.
0: Ganz so einfach ist es eh nicht. Ein Vertrag zwischen Hessen und Thüringen müsste her. Und ob wir Hessen die Thüringer überhaupt aufnehmen wollen?
8: Da muss man dann wirklich überlegen, passt das oder passt das nicht?
27: Nee, lass mal.
0: Trotzdem, dass manch Thüringer lieber Hesse wäre, das ist natürlich schmeichelhaft schön. Anderes Thema diese Woche, die Europäische Union. Der Ort, wo Bäcker nicht nur backen, sondern auch hunderte Formulare ausfüllen dürfen. Hashtag Verpackungsverordnung.
28: Im zentralen Register müssen wir uns anmelden und dann müssen wir über einen Systembeteiligungsbetrieb die Tütenmengen melden.
0: Stimmt, auch diesem Vogelsberger Landwirt wurde beinahe ein EU-Gesetz aufgebrummt. Obwohl seine Kühe gar kein Soja fressen, sollte er beweisen, dass für das Soja, das die Kühe nicht bekommen, auch kein Regenwald abgeholzt wurde.
29: Bei jedem Vorgang in meinem Tierbestand hätte ich ein Blatt Papier ausfüllen müssen und das auch noch in mehrfacher Form.
0: Kleine Betriebe gegen die große europäische Bürokratie. Man fragt sich, wie genau die in Brüssel auf so Ideen kommen.
30: Ich erinnere noch sehr wohl einen Sonntagnachmittag. Und dann wird der ausgeguckt, der sich am wenigsten wehren kann, nämlich der Kleinste.
0: Blöd.
31: Ich kaufe alleine ein.
0: Unser Innenminister hat diese Woche einen auf Shopping King gemacht.
32: Wir haben auch Erdnüsse dabei, das ist bei mir beispielsweise Nervennahrung.
0: Und starke Nerven braucht er, denn er will uns Bürgerinnen und Bürger überzeugen, immer einen Notvorrat zu Hause zu haben.
33: Also viel Wasser habe ich zu Hause, aber abgesehen davon leider gar nichts.
0: Vielleicht sollten wir alle uns ein Beispiel nehmen an ihm hier.
34: Ich habe einen Rucksack für den Notfall.
0: Was ist da drin?
34: Unter anderem Dokumente, eine Gasmaske, solche Sachen, Taschenlampe, Minigenerator. Ja.
0: Du hast einen Mini-Generator.
34: Ist das nicht der Standard?
0: Nee. Aber cool, dass immerhin einer in Hessen vorbereitet ist. Und damit Schluss mit lustig.
1: Und wir sind zurück in unserem Studio. Ich kann Ihnen noch mal ans Herz legen, dass Sie auf hessenschau.de gehen. Da können Sie Ergebnisse von Bürgermeisterwahlen nachschauen. Der Film klemmte ja ein bisschen bei uns in der Hessenschau, konnten wir Ihnen nicht zeigen. Ansonsten kann ich noch sagen, morgen begrüßt Sie hier an dieser Stelle Daniel Johe. Und jetzt kommt das Hessenschau-Wetter mit Laura Di Salvo. Ich wünsche Ihnen noch einen schönen Abend. Machen Sie es gut.
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1: Wir starten gemeinsam in eine neue Woche. Schönen guten Morgen um kurz vor 5:30.
2: Guten Morgen.
3: Moin, moin.
1: Und wir schauen auf 3 unserer Themen. Kanzlerwechseldebatte. Friedrich Merz in der Krise.
4: Und nach AfD-Wahlsieg. Wie geht es weiter in Sachsen-Anhalt?
5: Und US Open Champion Alexander Zverev holt sich den Grand Slam-Titel in New York.
1: Sehr schön. Das ist auf jeden Fall die große sportliche Meldung dieses Morgens.
2: Ja.
1: Jetzt aber erstmal der Blick auf die Nachrichten und zu Maja Weber und damit einen schönen guten Morgen nach Mainz.
2: Guten Morgen.
3: Hi Maja.
6: Hallo nach Berlin. Schöne Grüße zu euch dreien. Guten Morgen, liebe Zuschauerinnen und Zuschauer. Willkommen zu Heute Express. Beim Arktis-Gipfel in Finnland, in Rovaniemi am Polarkreis, wollen Bundeskanzler Merz und andere Spitzenpolitiker mehrerer EU-Staaten über Europas Interessen in der Region beraten. Merz wurde gestern vom finnischen Ministerpräsidenten Orpo begrüßt. Bei dem Treffen geht es um neue Schifffahrtsrouten durch das schmelzende arktische Meereis sowie um Rohstoffvorkommen und um Bedrohungen durch militärische Aktivitäten Russlands und Chinas. Schweden hat gewählt. Doch noch ist wegen des knappen Rennens ungewiss, wer regieren wird. Aus der Parlamentswahl gehen die Sozialdemokraten von Ex-Regierungschefin Andersson zwar wohl als stärkste Kraft hervor, noch ist aber unklar, ob Anderssons mögliches Mitte-Links-Bündnis die Mehrheit im Parlament erringen kann. Der konservative Regierungschef Kristersson hat deshalb noch eine Chance. Erst am Mittwoch dürften alle Stimmen ausgezählt sein und der Wahlausgang feststehen. Bei den Kommunalwahlen in Niedersachsen ist die CDU laut letzten Hochrechnungen von Infratest DIMAP erneut stärkste Kraft geworden. Die Auszählung läuft noch. Aktuell liegt die Union mit 27,7% vor der SPD mit 24,5. Dahinter die AfD. Sie konnte ihr Ergebnis mehr als verdreifachen und kommt auf 16,5%. Die für heute in Oman geplanten Gespräche über den Konflikt in der Straße von Hormuz werden laut Außenministerium verschoben. Man wolle zunächst günstige Bedingungen für das Treffen der Anrainerstaaten schaffen. Ursprünglich war geplant, dass Iran und Oman eine Vereinbarung über die Straße von Hormuz vorstellen. Nach Angaben Teherans wurden der Irak und andere Golfstaaten zu den Beratungen erwartet. Der Reservistenverband will den Operationsplan Deutschland aus Sachsen-Anhalt zurückholen, falls die AfD in Magdeburg die Regierung übernimmt. Verbandschef Bastian Ernst, CDU, äußerte im Redaktionsnetzwerk Deutschland den Verdacht, dass dann sicherheitsrelevante Informationen nach Russland abfließen könnten. Der streng geheime Operationsplan enthält alle Richtlinien für den Verteidigungsfall. Verteidigungsminister Pistorius hatte bereits angeregt, den Plan in seinem Ministerium zu deponieren. Großer Erfolg für Tennisprofi Alexander Zverev. Er hat in New York erstmals die US Open gewonnen. Zverev bezwang im Finale den US-Amerikaner Ben Shelton in 4 Sätzen. Nach seinem Triumph bei den French Open in Paris ist es nun der 2. Grand Slam-Titel für den 29-jährigen Deutschen. Soweit der kurze Nachrichtenüberblick. Wir melden uns in einer halben Stunde wieder und hier geht es jetzt weiter mit dem Wetter und Benjamin Stöbe. Tschüss.
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3: Vielen Dank, Maja, und guten Morgen, liebe Zuschauerinnen und Zuschauer. Herzlich willkommen zum MoMA-Wetter. Die letzten Stunden, die haben sich durchaus ja schon so ein bisschen herbstlich angefühlt. Da waren die Wolken dichter und ab und zu der Regen auch mal intensiver. Thorsten Brehme schickt uns dieses schöne Bild. Da wurde um den Niederschlagsmesser herum getanzt. Die beiden Frösche hat's gefreut. Sie hoffentlich auch in der Spitze, jetzt gerade auch aus der Nacht heraus, so bis 10 Liter auf den Quadratmeter gab's da. Und während der Rest der Woche herbstlich wird, sind der Montag und der Dienstag die freundlichsten, die die sonnigsten, die schönsten und, wenn man so will, die wärmsten Tage. Wenn wir auf dem Satellitenfilm uns das anschauen, sehen wir hier sehr schön, da ist das Tiefdruckgebiet, das den Regen gebracht hat. Jetzt übernimmt der Hochdruckeinfluss die Regie. Und wir übersetzen das einmal in die Europatemperaturen für diesen heutigen 14. September. Und wir sehen 15 Grad Richtung Island, 15 Grad Richtung Skandinavien, 25, 30 Grad in Mitteleuropa Richtung Mittelmeer, auf der Iberischen Halbinsel sogar 40 Grad Celsius und auch bei uns morgen im Land noch mal bis 30 Grad in der Spitze. Was heißt das übersetzt für die 4 Millionen Städte, für Hamburg, für Berlin, für Köln und für München? Wir starten relativ hoch, aber Sie sehen, der Trend macht dann einen Klick nach unten. Wir treffen uns alle wieder bei Temperaturen in der Spitze um die 20 Grad Celsius. Also ab Mittwoch wird es deutlich herbstlicher und wechselhafter von Westen werden, aber gerade heute und morgen noch mal sehr freundlich. Für die meisten von uns gibt es heute einen interessanten Sonne-Wolken-Mix. Nur ganz im Süden in den Vormittag hinein noch Schauer. Aber das legt sich, zeigt uns auch der kombinierte Radar- und Satellitenfilm, der noch mal die Nacht zusammenfasst.

0: Zusammenfasst. Für die meisten von uns zwischen 5 und 10 Liter auf den Quadratmeter hat es da gegeben. Wie gesagt, Richtung Südosten, Richtung Alpenrand, Richtung Bayerischer Wald war es punktuell etwas mehr. So, verbreitet jetzt also trocken der Start in den Tag bei folgenden frisch gemessenen Temperaturen. Quickborn heute Morgen mit 7 Grad Celsius dabei. 18 meldet Rastatt und wie angekündigt in der Zusammenfassung zeigt sich dieser Sonne-Wolken-Mix gerade ganz im Norden und ganz im Süden sind die Wolken dichter. Wenn wir es einmal übersetzen in die für den heutigen Tag erwarteten Sonnenstunden, dann sieht man in der nördlichen Mitte bis zu 8 Stunden Sonnenschein sind drin, Richtung Breisgau bis 7 Stunden. Alle anderen dazwischen, das Ganze bei höchsten Temperaturen zwischen 17 Grad im Nordosten und 27 Grad im Südwesten. Schauen wir auf die Aussichten für die kommenden Tage. Dann zeigt sich der Dienstag bei 20 bis 30 Grad. Es wird noch mal sommerlich. Es ist in einigen Regionen noch mal richtig Badewetter und freundlich. Aber dann geht's los mit den Schauern und spätestens zum Mittwoch mit der Wechselhaftigkeit. Temperaturen dann bis zum Freitag ab Mittwoch zwischen 16 und 23 Grad Celsius. Soweit zum Mumma-Wetter für den Moment. Wenn Sie noch Wettereindrücke vom Wochenende oder jetzt zum Start in die neue Woche hinein mit uns teilen möchten, mumma-wetter@zdf.de ist meine Mailadresse. Ich freue mich auf Ihre Post und wünsche Ihnen jetzt einen guten Start in den Montag.
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2: Vielen Dank, Benjamin. Schönen guten Morgen. Aufgeben. Das sei für ihn, für den Bundeskanzler, keine Option. Der Reformkurs soll bleiben, aber er persönlich wolle sich ändern, unter anderem durch eine bessere Kommunikation. So war Friedrich Merz heute vor einer Woche nach dem katastrophalen CDU-Wahlergebnis in Sachsen-Anhalt vor die Presse getreten. Aber nicht nur seine Beliebtheitswerte sinken, auch der Rückhalt in der Union schwindet. Und das dürfte auch so weitergehen, weil der CDU in Mecklenburg-Vorpommern am Sonntag das nächste Wahldebakel droht. Norbert Polster berichtet.
3: Es gibt eine Kurve, die für Bundeskanzler Friedrich Merz seit seinem Amtsantritt kontinuierlich nach oben geht, die seiner Unbeliebtheit. Denn waren zu seinem Amtsantritt als Kanzler im Mai vergangenen Jahres noch 35% der Wähler skeptisch gegenüber seiner Arbeit, ist dieser Wert mittlerweile auf gut 75% gestiegen. Seinem Vorgänger hatte er einst mit weniger schlechten Werten den Rücktritt nahegelegt.
4: Ich glaube, dass Friedrich Merz über lange Zeit die Lage überhaupt nicht begriffen hat und die Härte, mit der man ihm die Autorität abspricht, fast überraschend für ihn kam. Er muss kenntlich machen, dass er bereit ist, diese Reformen durchzuführen, die das Land braucht, mit der Ankündigung, dass er dann gegebenenfalls, wenn sie getan worden sind und er weiter sieht, dass die Werte nicht steigen, bereit ist, auch zurückzutreten und den Weg freizumachen.
3: Letzter Tiefschlag für den Kanzler war die krachend verlorene Landtagswahl in Sachsen-Anhalt. Eine weitere Niederlage ähnlichen Kalibers ist bei der Wahl am kommenden Sonntag in Mecklenburg-Vorpommern zu erwarten. Dort kommt die CDU nach den jüngsten Umfragen nur noch auf 7% und muss eventuell sogar um den Einzug ins Landesparlament zittern. Kann eine Partei mit Regierungsanspruch noch hinter einem Kanzler mit solch massiven Stimmverlusten stehen?
5: Die Probleme der CDU gehen weit über die Personalie Merz hinaus. Die Union müsste eine strategische Revision vollziehen und auf den Kurs einschwenken, für den Merz einmal angetreten ist.
3: In der Tat, das Band zwischen Kanzler und Volk wirkt längst zerschnitten. Ebenfalls ist noch offen, was von den Reformplänen der Koalition am Ende durchgesetzt werden kann. Und die Diskussion um die Brandmauer zur AfD nimmt intern weiter Fahrt auf. Die Unionsspitze ficht das alles erstmal nicht an.
6: Zunächst mal wird weiter regiert. Wir haben jetzt noch eine Woche warten auf den Wahlkampfergebnisse, die jetzt in Mecklenburg-Vorpommern und Berlin sind. Zwischendrin muss aber klar sein, dass unabhängig von den Wahlen wir einen klaren Auftrag haben, nämlich Deutschland stark zu machen, dass wir in Berlin einen Zacken zulegen müssen und dass wir Reformen massiv verstärken müssen.
3: Tatsächlich ist die Frage, ob ein Kanzlertausch die Lösung wäre. Immer wieder werden Namen eventueller Nachfolger in den Ring geworfen.
4: Die CDU ist gegenwärtig im Begriff, in einer erstaunlichen, für mich historisch noch einzigartigen Weise den Kanzler sturmreif zu schießen, ohne überhaupt eine Vorstellung davon zu haben, wer danach diese brutalen Reformen, diese harten Reformen besser durchführen kann, ohne dass seine Werte nicht auch in kürzester Zeit im Keller sind.
3: Auch auf allerhöchster Ebene geht die Diskussion um den Fachkräftemangel also weiter.
2: Eine Woche ist die Landtagswahl in Sachsen-Anhalt inzwischen her, die ein politisches Beben in ganz Deutschland ausgelöst hat. Die CDU mehr als halbiert, die AfD mehr als verdoppelt mit 43,8%, aber ohne absolute Mehrheit. Sein Wahlversprechen, wir regieren nur alleine oder gar nicht, will AfD-Spitzenkandidat Siegmund zumindest schon mal nicht einlösen. Er braucht und sucht Partner. Offiziell gibt es aber nur Gespräche mit dem BSW. Über den aktuellen Stand in Sachsen-Anhalt und Unruhen in der AfD berichtet Hagen Mikulas.
7: Die Baustelle am Landtagsportal, symbolisch für den politischen Umbruch hinter den Mauern. Erstmals ist die AfD mit Abstand stärkste Kraft. Jedoch hat sie mit 39 von 83 Abgeordneten keine absolute Mehrheit.
8: Wir sind doch ein Team, Leute.
7: Im Team dabei auch Abgeordnete, die Fraktionschef und Spitzenkandidat Ulrich Siegmund so begrüßt.
9: Die bösen Buben hier.
10: Hallo Alex.
7: Gemeint zwei Abgeordnete, gegen die ermittelt wird. Sie sollen im Juni an einer Veranstaltung teilgenommen haben, die wohl der verbotenen Artgemeinschaft zugeordnet werden kann. Beide bestreiten eine Mitgliedschaft in dieser rechtsextremen Vereinigung, distanzieren sich von deren Ideologie. Eine rechtsextreme Vergangenheit hat Patrick Haar, Geschäftsführer und Pressesprecher der Fraktion. Er leitete zeitweise die Abteilung Beschaffung der 2009 verbotenen rechtsextremen heimattreuen deutschen Jugend. Fragen des ZDF dazu beantwortet Haar nicht. Diese Fraktion sieht trotz fehlender Mehrheit einen Regierungsauftrag, hofft auf Unterstützung aus anderen Fraktionen.
11: Nichtsdestotrotz laufen weitere Gespräche, aktuell auch mit dem BSW, aber auch mit anderen Abgeordneten, um zu schauen, ob es hier Schnittmengen gibt, womit man eine stabile Mehrheit auf den Weg bringen kann.
7: Keine aktive Wahl eines AfD-Ministerpräsidenten und keine Koalition verspricht das BSW, schließt Sondierungen mit der AfD jedoch nicht aus. Die stellvertretende Fraktionschefin sieht klar Differenzen.
12: Was für mich als Wissenschaftlerin natürlich völlig untragbar ist, ist das Bildungssystem. Da halte ich überhaupt nichts davon. Da würden wir definitiv niemals zustimmen. Es gibt eine Reihe von anderen Punkten, wo wir nicht übereinstimmen. Wir haben andere Vorstellungen von Wirtschaftspolitik und Ähnliches.
7: SPD, Grüne und Linke lehnen Gesprächsangebote der AfD ab, ebenso die CDU. Die wählt nach historischer Wahlniederlage ihren gescheiterten Spitzenkandidaten zum Fraktionschef. Noch Ministerpräsident Sven Schulze macht die Rolle der CDU klar.
13: Wir sind in der Opposition. So, und wir sind nicht beauftragt, hier in irgendeiner Form, auch nicht nach diesem Wahlergebnis, an Regierungsbeteiligungen in irgendeiner Form zu denken.
7: Abweichler aus seiner Fraktion zur AfD schließt Schulze aus. Die realistische Option derzeit, ein Ministerpräsident der AfD. Die Erwartungen entsprechend groß.
14: Wir haben es hier nicht umsonst gewählt. Wir hoffen ja, dass sich etwas ändert, dass es besser wird. Aber für alle. Nicht nur für Einzelne, für alle.
15: Ich hoffe, dass sie sich irgendwie noch weiter durchboxen und jemanden finden, mit dem sie zusammen arbeiten können.
7: Eine Woche nach der Wahl ist die Mehrheitsfindung offen. Bis zum 6. Oktober muss sich der neue Landtag konstituieren. Für die Wahl des Ministerpräsidenten gibt es keine Frist.
2: Ganz anderes Thema. Folgende Situation kennen Sie sicher. Sie gehen in ein Restaurant und draußen steht schon dran, nur Bargeldzahlungen. Steht dann noch auf der Rechnung kein Verkauf oder Zwischenrechnung, könnte das ein Hinweis darauf sein, dass der Wirt das Geschäft ohne das Finanzamt machen will. Dem Staat gehen dadurch nach Schätzungen jährlich Milliarden verloren. Der Finanzminister will eine bargeldlose Zahlungsmöglichkeit zur Pflicht machen. Dabei ließe sich schon jetzt mit elektronischen Kassen viel Betrug verhindern. Aber Bund und Länder werfen sich gegenseitig mangelnde Umsetzung vor. Wie Recherchen zeigen von Thoralf Brakut für ZDF Frontal.
16: Testbesuch in einem Restaurant. Wir bestellen Essen und Getränke. Kartenzahlung lehnt der Wirt ab.
17: Cash only.
18: Okay, keine Karte?
17: Nein, schon seit 25 Jahren nicht. Das ist zu viel Arbeit, dauert alles länger.
16: Auf der Rechnung steht kein Verkauf. Wir zeigen sie einem Steuerexperten. Der vermutet hinter dem Vermerk einen speziellen Kassenmodus, bei dem Einnahmen nicht fest verbucht werden.
19: Es wird dann wieder aus dem System rausgenommen. Einfach um Steuern zu sparen und eben nicht als Betriebseinnahme zu erfassen. Also wir wissen, dass Cash Only natürlich dazu einlädt, an der Steuer vorbei zu wirtschaften.
16: Der Bundesrechnungshof geht von Betrugsquoten in bargeldintensiven Branchen von bis zu 80% aus. Und kritisiert, dass Finanzämter zu wenig kontrollieren. So gab es 2024 unangekündigte Kassennachschauen nur in 0,22% aller Betriebe. Ursprünglich angestrebt war aber eine Kontrollquote von 2,4% jedes Jahr. Die aktuelle Bundesregierung will gegensteuern mit einem Aktionsplan.
9: Wir haben ein gemeinsames, klares Ziel. Die Ehrlichen in unserer Gesellschaft dürfen nicht die Dummen sein.
16: Aus dem Finanzministerium heißt es zugleich, für mehr Kontrollen seien die Bundesländer zuständig.
10: Wir können die Gesetze so gut machen als Bund, wie das eben nur geht. Und wenn aber dann die schwarzen Schafe wissen, ich werde fast nicht entdeckt, weil es kommt kein Prüfer, dann läuft das ins Leere.
16: Bund und Länder streiten auch um elektronische Kassen. Sie sollen Buchungen fälschungssicher aufzeichnen. Durch die Technische Sicherheitseinrichtung, kurz TSE. Doch der Bund plant eine Pflicht zur elektronischen Kasse erst ab 2028 und nur ab 100.000 Euro Jahresumsatz. Unnötige Ausnahmen, weiter zu viel Bargeld. Das erschwere Kontrollen, kritisieren die Länder.
20: Man muss aufwendige Observationsmaßnahmen machen und das kostet einfach sehr viel Personal. Mit technischen Lösungen ist es viel einfacher, diesen Auffälligkeiten nachzugehen.
16: Doch auch mit elektronischen Kassen kann getrickst werden. Auf dem Beleg im nächsten Restaurant steht TSE noch nicht installiert. Genau wie Wochen zuvor bei einem ersten Besuch. So könnten Buchungen nachträglich gelöscht werden.
19: Ich gehe schwer davon aus, dass hier Betrug sehr leicht möglich ist und dass er wahrscheinlich auch durchgeführt wird.
16: Der Experte schlägt ein Logo vor für steuerehrliche Gastronomen. Als sichtbares Bekenntnis, dass sie wirklich ihren Anteil zum Gemeinwohl beitragen.
2: 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Einfach auspacken, startklar machen und dann abheben und dank einer Drohne die Welt von oben sehen. Ungefähr 360.000 privat genutzte Drohnen gab es Ende 2024 in Deutschland, so Schätzungen des Bundesverbands der deutschen Luft- und Raumfahrtindustrie. Inzwischen dürften es natürlich deutlich mehr sein. Aber auch mit einer Hobbydrohne bewegt man sich im Luftraum und muss auf strenge Regeln achten. Paul Klopp erklärt in unserem Service.
21: Die Welt aus der Vogelperspektive sehen. Das ist heute so einfach wie noch nie. Hobbydrohnen liegen voll im Trend. Im eng genutzten Luftraum hier in Westeuropa kommt es deswegen immer wieder zu Zwischenfällen. 225 Behinderungen durch Drohnen hat die deutsche Flugsicherung im vergangenen Jahr gezählt. Jasper Heiden bildet Drohnenpiloten aus und kennt Gefahren und Regeln.
22: Wenn ich gegen die Regeln verstoße, ist ein Ordnungsbußgeld bis 50.000 Euro vorgesehen. Wenn ich aber zum Beispiel am Flughafen fliege, kommen dazu auch noch die Kosten der Verspätung der Flieger. Also da ist man ganz schnell insolvent.
21: Heute ist der 18-jährige Max für ein Training bei ihm. Der hat zwar schon einen Drohnenführerschein.
23: Aber dabei wurde mir ja nicht wirklich erklärt, wie man Drohne fliegt. Also das war es dann noch nicht, dass das mir geholfen hat. Sondern ich habe einfach mal gestartet, einfach mal geguckt, was passiert.
21: Für Hobbypiloten gibt es drei Drohnenklassen. Die leichten, unter 250 Gramm Gewicht, kann man ohne Führerschein fliegen. Ab 250 Gramm wird der sogenannte kleine Drohnenführerschein verlangt, den Max schon gemacht hat. Nach einem kurzen Online-Test kann man ihn für 25 Euro beantragen. Wer Drohnen über 900 Gramm fliegt und sich Menschen dabei auf weniger als 150 Meter nähert, benötigt den großen Drohnenführerschein, für den man mehrere hundert Euro einplanen sollte. Vor dem Start gibt es noch einige Dinge zu beachten.
22: Bevor ich fliegen darf, muss ich einmal gucken, dass ich eine Haftpflichtversicherung habe, dass ich die Betreiber-ID auf die Drohne angebracht habe und dass ich mich natürlich informieren muss, wo ich fliegen darf und wo nicht.
24: Ich würde immer gucken, dass du dir angewöhnst, sowohl auf dem Bildschirm zu gucken, auch zu gucken, was am Himmel passiert. Denn rein technisch gesehen musst du immer Sichtkontakt haben.
21: Geflogen werden darf grundsätzlich auf dem eigenen Grundstück sowie auf freiem Gelände außerhalb ausgewiesener Schutzzonen. Verboten ist das Überfliegen von fremden Wohngrundstücken, Flughäfen, Bahnhöfen, Menschenansammlungen sowie Naturschutzgebieten. Auch wenn es noch etwas ruckelt, fühlt Max sich schon viel sicherer.
23: Ich habe jetzt noch mal ein bisschen gelernt, wie die Sicherheitsstandards eigentlich zu laufen haben, also wie man starten muss, dass man am Anfang sehr schnell hochfliegt, damit man nicht irgendwo im Weg ist.
21: Wer also auf ein paar Regeln achtet, dem steht die Welt von oben offen.
2: Am Wochenende ist das 83. Filmfestival in Venedig mit der feierlichen Verleihung der Preise zu Ende gegangen. Wer sich über einen Goldenen Löwen freuen konnte, das zeigt Kerstin Ligenza in unserer Szene.
0: Doppelte Freude in Venedig, gleich zwei Preise für Woman Unknown der dänischen Regisseurin Mai El-Tuki. Goldener Löwe für den besten Film und Mathilde Arcel wird beste Schauspielerin. Es geht um ein Hausmädchen in Dänemark 1945, das während der Besatzungszeit ein Verhältnis mit einem deutschen Soldaten hat. Die Vergangenheit scheint sie einzuholen, als sie kurz

0: davor steht, ihren Hausherren, einen wohlhabenden Fabrikbesitzer, zu heiraten. Der Preis bedeutet die Welt für mich. Tendenziell gibt es eine gläserne Decke für viele Frauen in der Branche und es ist sehr schwierig, diese zu durchbrechen. Für seine Rolle in Wild Horse 9 wird John Malkovich als bester männlicher Schauspieler ausgezeichnet und bedankt sich per Video. Der Silberne Löwe für die beste Regie geht an Ilya Chanovsky für die deutsche Koproduktion DAO. Der Spezialpreis der Jury geht an den israelischen Dokumentarfilm NASA, in dem Militärangehörige die Kriegsführung in Gaza beschreiben. Politische Themen und viele Emotionen, das waren die Filmfestspiele von Venedig. Das weltgrößte Fado-Festival fand am Wochenende zum 14. Mal in Alfama, einem Stadtteil von Lissabon, statt. Hier soll der typisch portugiesische Musikstil entstanden sein. Die Leute kommen mit der ganzen Familie, Großeltern kommen mit ihren Enkeln, Enkel kommen alleine. Und so zeigt dieses Festival, dass der Fado nicht nur den älteren Menschen und den traditionellen Fado-Lokalen vorbehalten ist. Ob in Kirchen, auf Straßen oder Bühnen, im ganzen Viertel zelebrieren mehr als 60 Künstler den Fado, der seit 5 Jahren zum UNESCO-Weltkulturerbe gehört. Und wie gefällt es den Fans? Es ist unglaublich. Wir hatten diese Musik vorher noch nie wirklich gehört. Es ist großartig.
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0: Ihn hier muss man eigentlich gar nicht mehr vorstellen. Max Raabe gehört seit Jahrzehnten fest zur deutschen Musiklandschaft. Seine Markenzeichen, Retro-Look und gute Musik im Stil der 20er und 30er Jahre. Im kommenden Jahr geht der 63-Jährige mit einem neuen Programm gemeinsam mit dem Palastorchester auf Tour. Bevor das allerdings soweit ist, steht der Sänger erstmal bei uns auf der Bühne. Und zwar später live hier im MoMA Café.
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3: Er ist erst der zweite Deutsche, der diese Trophäe in den Händen hält. Tennisprofi Alexander Zverev hat 37 Jahre nach dem Triumph von Boris Becker bei den Männern die Einzelkonkurrenz der US Open in New York gewonnen und damit seine Traumsaison gekrönt. Denn etwas mehr als 3 Monate nach seinem Triumph bei den French Open hat Deutschlands Nummer 1 jetzt seinen zweiten Grand Slam-Turniersieg folgen lassen nach dem Finalerfolg gegen Ben Shelton aus den USA.
4: Es ist die Szene des Spiels. Alexander Zverev schlägt auf zum Matchgewinn bei diesen US Open. Der Ball geht ins Aus, das Spiel ist beendet. Nur der Deutsche hat es noch gar nicht realisiert. Zverev braucht seine Zeit, um zu begreifen, dass er soeben sein zweites Grand Slam-Turnier gewonnen hat. Ich denke, Gott hat gesehen, wie viel wir arbeiten, wie viel wir gelitten haben, wie viel Schmerz hier reingeflossen ist. Ich glaube, 2026 ist das Ergebnis dieser harten Arbeit. Unter den Augen der Schauspielprominenz gerät der Deutsche gegen den US-Amerikaner Ben Shelton nur selten in Not. Die Nummer 9 der Welt, nur phasenweise mit solchen Schlägen im gesamten Spiel unterwegs. Anders Zverev. Wenn er seinen Aufschlag braucht, kommt er auch. Den ersten Satz gewinnt er mit 6:3. Auch im zweiten Durchgang zeigt er in den wichtigen Phasen sein stärkstes Tennis, gewinnt im Tiebreak mit 7:6. Der Gewinn der US Open ist greifbar nah, doch in Satz 3 steigt die Fehlerquote der Nummer 2 der Welt. Shelton sichert sich diesen mit 7:5. Im vierten Durchgang läuft das Spiel jedoch wieder in Richtung des Deutschen. Konzentriert und abgeklärt zeigt der topgesetzte Hamburger seine ganze Klasse, gewinnt diesen Durchgang mit 6:2. Ich weiß, dass 99,9% wollten, dass Ben gewinnt. Sorry dafür, dass es nicht geklappt hat. 4 Sätze reichen zum Sieg bei den US Open. Es ist die Krönung einer ohnehin schon traumhaften Saison, die mit Abstand beste seiner Karriere.
5: Ja, und in der Fußball-Bundesliga hat der FC Bayern zum Abschluss des dritten Bundesligaspieltags gerade so bei der SV Elversberg gewonnen. Der Aufsteiger aus dem Saarland war nach dem Ausgleichstreffer zum 1:1 durch Maurice

0: Krattenmacher noch nach einer Stunde nah dran an einer Sensation. Harry Kane hat dann aber doch noch in der 72. Spielminute das Tor zum 2:1 Endstand erzielt. Die Bayern haben es damit nach der Nullnummer auf Schalke mit Mühe zurück in die Erfolgsspur geschafft. Richtig Krisenstimmung dürfte dagegen beim Hamburger SV herrschen. Der hat im dritten Bundesligaspiel dieser Saison die dritte Niederlage kassiert und zum zweiten Mal nacheinander mit 0:5 verloren. Diesmal gegen RB Leipzig.
1: Nach Schlusspfiff wirkten sie wie eine Einheit. Merlin Polzins engagierter Ansprache konnte die sportliche Realität aber nicht überdecken. Keine Punkte und Tore und 12 Gegentore nach einem Saisonstart des Grauens.
2: Es gibt zwei Möglichkeiten. Entweder siehst du das Endergebnis und sagst, ähnlich beschissen wie letzte Woche. Das steht auf der einen Seite. Und auf der anderen Seite steht, dass ich heute eine Mannschaft gesehen habe, die von Anfang an versucht hat, Dinge deutlich besser zu machen, als sie es letzte Woche getan hat.
1: Eine Verbesserung in Zahlen aber gelang nur RB Leipzig. Nach der Niederlage in der Champions League schossen sich Gomis und Nusa schon in der ersten Halbzeit den Frust von der Fußballseele. Als der HSV in der zweiten Hälfte Chancen hatte, drauf und dran war, noch mal ranzukommen, zerstörte Willi Orban mit dem 3:0 jeglichen Hoffnungsschimmer. Erst jetzt war es der technisch feine Leipziger Hochgeschwindigkeitsfußball. Nkunku und Romulo schickten Hamburg mit den Treffern 4 und 5 tief in die Ergebniskrise. Bei RB sieht die Fußballwelt dagegen fast schon wieder rosarot aus.
0: Und genau wie der HSV hat auch Borussia Mönchengladbach in dieser Bundesliga-Saison bislang jedes Spiel verloren. Die Quittung dafür hat Eugen Polanski jetzt bekommen, der als erster Trainer der laufenden Saison entlassen wurde. Wer sein Nachfolger wird, steht noch nicht fest. Und die Basketballerinnen aus den USA haben im Finale von Berlin gegen Frankreich den WM-Titel gewonnen, zum 5. Mal nacheinander. Das deutsche Team dagegen ist leer ausgegangen und hat sich im Spiel um Platz 3 gegen Spanien nicht mit einer Medaille für das insgesamt so starke Turnier belohnen können.
3: Das beste WM-Ergebnis aller Zeiten. Basketballbegeisterung entfacht und doch überwiegt nach dem kleinen Finale die Enttäuschung.
4: Es ist gerade ein bisschen schwer, ins Positive zu denken. Schmerzt und ist auch okay.
3: 12.650 Fans, darunter geballte deutsche Basketballprominenz, sahen zunächst ein tonangebendes spanisches Team. Ein letztes Mal, getragen von der Euphorie der Halle, kämpfte sich Deutschland um Topscorerin Sabali aber ins Spiel. Sogar der Ausgleich durch Luisa Geisel-Söder kurz vor der Pause. In der zweiten Hälfte Spanien wieder dominanter, allen voran die starke Iana Martin. Den DBB-Frauen gelang zwischenzeitlich ein 8:0-Run, aber es reichte nicht. Die Spanierinnen machten es am Ende deutlich. Nach diesem überragenden Turnier nun nicht einmal eine Medaille für die Deutschen.
5: Ich hoffe, dass wir es schaffen, jetzt uns regelmäßig da oben zu etablieren, dass wir es irgendwann auch mal schaffen, wirklich eine Medaille zu holen. Und ich glaube, dass wir jetzt gezeigt haben, dass wir so weit oben mitspielen können.
3: Denn das ist es, was die DBB-Frauen mit diesem Turnier trotz allem schafften. Ein neu entfachter Glaube an eine große deutsche Basketballzukunft.
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8: Schönen guten Morgen, die Kalenderwoche 38 beginnt. Schön, dass Sie dabei sind.
0: Was du alles im Kopf hast. Schönen guten Morgen.
9: Und falls Sie sich das gefragt haben, heute ist der 14. September. Moin, so, moin.
8: Jetzt haben wir Sie mit ein paar Zahlen bombardiert und darauf folgen 3 unserer Themen. Kanzlerwechseldebatte, Friedrich Merz in der Krise.
9: Und Steuerbetrug, Kassentricks in der Gastronomie.
0: Und emotionales Comeback. Céline Dion gibt erstes Konzert nach 6 Jahren.
8: Und das muss ein wirklich emotionaler Abend gewesen sein. Mein Feed war am Wochenende voll mit Videos von diesem Konzert.
9: Also. Ja, sie ist eine tolle Sängerin mit einer tragischen Krankheit. Und dass sie sich da noch mal so heraus hat hervorkämpfen können, Das hätte sie, glaube ich, selbst nicht vermutet und all ihre Fans auch nicht. Von daher, wir sind gespannt.
8: Und schauen da gleich drauf. Jetzt aber erstmal der Blick auf die Nachrichten und Maya Weber. Und damit nochmal guten Morgen.

0: Schweden hat gewählt. Doch noch ist wegen des knappen Rennens ungewiss, wer regieren wird. Aus der Parlamentswahl gehen die Sozialdemokraten von Oppositionsführerin Andersson zwar wohl als stärkste Kraft hervor. Noch ist aber unklar, ob Anderssons mögliches Mitte-Links-Bündnis die Mehrheit im Parlament erringen kann. Der konservative Regierungschef Kristersson hat deshalb noch eine Chance. Erst am Mittwoch dürften alle Stimmen ausgezählt sein und damit der Wahlausgang feststehen. Bei der Kommunalwahl in Niedersachsen ist die CDU laut letzten Hochrechnungen von Infratest DIMAP erneut stärkste Kraft geworden. Die Auszählung läuft noch. Aktuell liegt die Union mit 27,7% vor der SPD mit 24,5%, dahinter die AfD. Sie konnte ihr Ergebnis mehr als verdreifachen und kommt auf 16,5%. Die für heute in Oman geplanten Gespräche über den Konflikt in der Straße von Hormuz werden laut Außenministerium verschoben. Man wolle zunächst günstige Bedingungen für das Treffen der Anrainerstaaten schaffen. Ursprünglich war geplant, dass Iran und Oman eine Vereinbarung über die Straße von Hormuz vorstellen. Nach Angaben Teherans wurden der Irak und andere Golfstaaten zu den Beratungen erwartet. Der Reservistenverband will den Operationsplan Deutschland aus Sachsen-Anhalt zurückholen, falls die AfD in Magdeburg die Regierung übernimmt. Verbandschef Bastian Ernst, CDU, äußerte im Redaktionsnetzwerk Deutschland den Verdacht, dass dann sicherheitsrelevante Informationen nach Russland abfließen könnten. Der streng geheime Operationsplan enthält alle Richtlinien für den Kriegsfall. Verteidigungsminister Pistorius hatte bereits angeregt, den Plan in seinem Ministerium zu deponieren. Zum Tennis und einer Premiere. Deutschlands bester Spieler Alexander Zverev hat in New York erstmals die US Open gewonnen. Zverev bezwang im Finale den US-Amerikaner Ben Shelton in 4 Sätzen. Nach seinem Triumph bei den French Open in Paris ist es der 2. Grand-Slam-Titel für den 29-jährigen Hamburger. Das war's von uns aus der Nachrichtenredaktion. Jetzt geht es weiter mit dem Wetter. Und wie das wird, das weiß Benjamin Stöwe. Und der weiß es ganz genau. Bis später. Tschüss.
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2: Vielen Dank, Maja. Und guten Morgen, liebe Zuschauerinnen und Zuschauer. Herzlich willkommen zum MoMA-Wetter. Ja, ganz genau noch knapp 9 Tage bis zum astronomischen Herbstanfang. Und ob dieser Herbst dann ein goldener wird, das wird sich zeigen. Alfred Gugulin hat schon mal im Wald bei Helmstedt in Niedersachsen zumindest einen goldenen Rahmen entdeckt oder mitgebracht und den kommenden Herbst entsprechend fotografiert. Und in der Tat, gerade gestern konnte es sich mitunter ja schon so ein bisschen herbstlicher anfühlen mit diesem Tiefdruckgebiet, aber jetzt kommt der Hochdruckeinfluss von Westen. Heute und morgen noch mal teilweise sehr sommerlich. Bis 30 Grad in der Spitze gibt es morgen und dann wird es tatsächlich wechselhafter. Wie sah es aus in den vergangenen 6 Stunden? Der kombinierte Radar- und Satellitenfilm fasst die Nacht zusammen, zeigt die abziehenden Schauer in der Spitze bis 10 Liter auf den Quadratmeter hat es gegeben. Jetzt für die meisten von uns ein trockener Start in den Tag bei aktuell 8 Grad Celsius im Emsland, gemessen in Meppen am Rande des Pfälzerwaldes sind es 18 Grad heute Morgen in Bad Dürkheim. Schauen wir aufs Wettergeschehen für den Tag. Ein Sonne-Wolken-Mix für die meisten von uns, zumindest am Alpenrand in den Vormittag hinein noch Schauer. Das wird sich aber legen. Einmal übersetzt in die zu erwartenden Sonnenstunden sehen wir auch, da gibt es Kontraste. Den meisten Sonnenschein in der nördlichen Mitte von der Nordsee etwa bis zur Lausitz bis 7 Stunden in der Spitze sind drin. Und im Südwesten auch bis 7 Stunden zwischendrin. Latent weniger bei höchsten Temperaturen zwischen 17 Grad im Nordosten bis 27 im Südwesten. Blicken wir jetzt auf die Aussichten für die kommenden 4 Tage, sehen wir morgen noch mal den sehr freundlichen und eben bis 30 Grad hochschnellenden Dienstag. Das wird vor allem Richtung Südwesten passieren. Ab Mittwoch wird es dann deutlich wechselhafter und frischer. Tageshöchsttemperaturen ab Mittwoch zwischen 16 und 23 Grad Celsius. Soweit zum MoMA-Wetter für den Moment. Danke an Alfred für diesen Eindruck. Hier geht es jetzt weiter mit Philipp. Kommen Sie mit uns gut rein in den Montag und die neue Woche.
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3: Vielen Dank, Benjamin. Schönen guten Morgen. Aufgeben, das sei für ihn, für den Bundeskanzler, keine Option. Der Reformkurs soll bleiben, aber er persönlich wolle sich ändern, unter anderem durch eine bessere Kommunikation. So war Friedrich Merz heute vor einer Woche nach dem katastrophalen CDU-Wahlergebnis in Sachsen-Anhalt vor die Presse getreten. Aber nicht nur seine Beliebtheitswerte sinken, auch der Rückhalt in der Union schwindet.

0: Und das dürfte auch so weitergehen, weil der CDU in Mecklenburg-Vorpommern am Sonntag das nächste Wahldebakel droht. Norbert Polster berichtet.
1: Es gibt eine Kurve, die für Bundeskanzler Friedrich Merz seit seinem Amtsantritt kontinuierlich nach oben geht, die seiner Unbeliebtheit. Denn waren zu seinem Amtsantritt als Kanzler im Mai vergangenen Jahres noch 35% der Wähler skeptisch gegenüber seiner Arbeit, ist dieser Wert mittlerweile auf gut 75% gestiegen. Seinem Vorgänger hatte er einst mit weniger schlechten Werten den Rücktritt nahegelegt.
2: Ich glaube, dass Friedrich Merz über lange Zeit die Lage überhaupt nicht begriffen hat und die Härte, mit der man ihm die Autorität abspricht, fast überraschend für ihn kam. Er muss kenntlich machen, dass er bereit ist, diese Reformen durchzuführen, die das Land braucht, mit der Ankündigung, dass er dann gegebenenfalls, wenn sie getan worden sind und er weiter sieht, dass die Werte nicht steigen, bereit ist, auch zurückzutreten und den Weg freizumachen.
1: Letzter Tiefschlag für den Kanzler war die krachend verlorene Landtagswahl in Sachsen-Anhalt. Eine weitere Niederlage ähnlichen Kalibers ist bei der Wahl am kommenden Sonntag in Mecklenburg-Vorpommern zu erwarten. Dort kommt die CDU nach den jüngsten Umfragen nur noch auf 7% und muss eventuell sogar um den Einzug ins Landesparlament zittern. Kann eine Partei mit Regierungsanspruch noch hinter einem Kanzler mit solch massiven Stimmverlusten stehen?
3: Die Probleme der CDU gehen weit über die Personalie Merz hinaus. Die Union müsste eine strategische Revision vollziehen und auf den Kurs einschwenken, für den Merz einmal angetreten ist.
1: In der Tat, das Band zwischen Kanzler und Volk wirkt längst zerschnitten. Ebenfalls ist noch offen, was von den Reformplänen der Koalition am Ende durchgesetzt werden kann. Und die Diskussion um die Brandmauer zur AfD nimmt intern weiter Fahrt auf. Die Unionsspitze ficht das alles erstmal nicht an.
4: Zunächst mal wird weiter regiert. Wir haben jetzt noch eine Woche warten auf den Wahlkampfergebnisse, die jetzt in Mecklenburg-Vorpommern und Berlin sind. Zwischendrin muss aber klar sein, dass unabhängig von den Wahlen wir einen klaren Auftrag haben, nämlich Deutschland stark zu machen, dass wir in Berlin einen Zacken zulegen müssen und dass wir Reformen massiv verstärken müssen.
1: Tatsächlich ist die Frage, ob ein Kanzlertausch die Lösung wäre. Immer wieder werden Namen eventueller Nachfolger in den Ring geworfen.
2: Die CDU ist gegenwärtig im Begriff, in einer erstaunlichen, für mich historisch noch einzigartigen Weise den Kanzler sturmreif zu schießen, ohne überhaupt eine Vorstellung davon zu haben, wer danach diese brutalen Reformen, diese harten Reformen besser durchführen kann, ohne dass seine Werte nicht auch in kürzester Zeit im Keller sind.
1: Auch auf allerhöchster Ebene geht die Diskussion um den Fachkräftemangel also weiter.
0: Ja, und in dieser Woche dann die letzten beiden Landtagswahlen in diesem Jahr in Berlin und in Mecklenburg-Vorpommern. 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
0: 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So, von den Landtagswahlen jetzt zu einem regionalen Konflikt mit internationalen Auswirkungen. Die pro-iranische Houthi-Miliz hat ihre Angriffe auf das benachbarte Saudi-Arabien noch einmal verstärkt. Entlang der wichtigen Ost-West-Pipeline brennen Raffinerien. Und die Houthis konnten innerhalb weniger Tage die Westküste des Jemen erobern und damit die Kontrolle über die Meerenge Bab al-Mandab. Eine bislang wichtige Ausweichroute für Ölexporte, was die Preise weiter steigen lassen dürfte. Unsere Kollegin Jennifer Girke beobachtet die Lage aus unserem Studio in Kairo. Schönen guten Morgen, Jennifer. Was kannst du uns aktuell dazu sagen?
6: Ja, es ist die Fortsetzung der jüngsten Eskalation. Die Straße von Hormuz ist ja weiterhin blockiert. Deswegen setzte Saudi-Arabien eben vermehrt auf diese alternative Route über das Rote Meer und die Meerenge Bab al-Mandab. Und genau die geriet unter Houthi-Kontrolle. Das bedeutet für Saudi-Arabien, dieser Exportweg, der bricht jetzt weg. Und das hat auch Auswirkungen auf den europäischen Markt. Und dann wurde auch eine Pipeline in Saudi-Arabien

0: Saudi-Arabien angegriffen. Irakische Milizen sollen dafür verantwortlich sein. Diese Pipeline brennt. Saudi-Arabien hat sie deswegen am Samstag vorsichtshalber stillgelegt. Und das bedeutet eben auch, dass dieser Exportweg jetzt zunächst wegbricht. Und auch das hat Auswirkungen auf Europa. Insgesamt ist das ein totales Desaster für Saudi-Arabien. Der weltgrößte Ölexporteur kann sein Öl nicht mehr wie gewohnt exportieren. Und deswegen gibt es eben auch massive militärische Angriffe von Saudi-Arabien auf Houthi-Stellungen, um sie eben doch irgendwie zurückdrängen zu können. Und ja, Experten sind sich einig, dass diese Vorstöße auf diese Exportrouten nicht ohne die Hilfe Irans möglich wären. Iran hat erkannt, welchen Druck es ausüben kann auf den Welthandel und ist auch gewillt, diese Machtstellung auszubauen.
1: Jennifer, jetzt sollte es heute im Oman Gespräche geben mit dem Iran und weiteren Golfstaaten über die Straße von Hormuz. Diese Gespräche, die wurden aber verschoben. Was kannst du uns dazu sagen?
0: Ja, bei dem Treffen in Oman sollte es um die Schifffahrt in Hormuz gehen, um Vereinbarungen. Iran und Oman haben eine Art Regelwerk erarbeitet, wie diese Schifffahrt ermöglicht werden soll und wollten eben bei diesem Treffen heute in Oman den arabischen Golfanrainerstaaten Details dazu mitteilen. Darunter auch Saudi-Arabien, das bekanntermaßen ein sehr großes Interesse daran hat, dass die Straße von Hormuz wieder geöffnet wird. Aber im Vorfeld hat der iranische Außenminister schon sehr deutlich gemacht, dass dieses Treffen eben nicht bedeutet, dass die Straße von Hormuz wieder geöffnet wird, denn das passiere eben nur, wenn die USA den iranischen Bedingungen zustimmen, unter anderem die US-Seeblockade zu beenden. Und ja, gestern war US-Präsident Donald Trump auf Reisen in Irland und sagte zu dem Treffen in Oman, ist mir egal, ist deren Sache. Und dann wurde eben am Abend dieses Treffen sehr überraschend abgesagt, nicht wirklich ein Grund genannt. Offiziell hieß es auf Wunsch von einigen Ländern in der Region. Es war sowieso fraglich, wie viel dieses Treffen wirklich bewirken kann ohne die Beteiligung der USA. Es hätte vielleicht ein Signal gesendet. Und auch das bleibt jetzt erstmal aus.
1: Jennifer Gierke war das mit Einschätzung live aus Kairo. Dankeschön. Viel weiter nördlich. Im finnischen Rovaniemi berät die EU gerade über ihre Strategie für die Arktis. Auch der deutsche Bundeskanzler ist vor Ort. Es geht um Rohstoffe, wichtige Handelsrouten und auch militärische Interessen und um Einfluss. Mehrere Anrainerstaaten erheben eigene Ansprüche, Stichwort Verteilungskampf. Vom Gipfel berichten Ulf Röller und Delia Thomas.
2: In der Sauna 2 empfängt der finnische Ministerpräsident Orpo den deutschen Bundeskanzler zum Arktis-Gipfel, auf dem Europa Stärke zeigen will. Etwas, was Merz nur recht sein kann. Es soll ein Arbeitsgipfel werden mit Staats- und Regierungschefs, Beziehungspflege zu Beginn. Findet hier auch das Dinner statt? Nein, wir haben einen schöneren Ort ausgesucht. Heiterer Auftakt für ein politisch heikles Treffen. Denn es soll auch eine Botschaft an US-Präsident Trump sein, der die Region bedroht, seit er Besitzansprüche auf Grönland erhoben hat. Letzte Woche schickte die EU Ursula von der Leyen als Vorauskommando nach Grönland. Bilder als politische Ansage an den Mann in Washington. Klimaleugner Trump sollte sehen, wie die Gletscher schmelzen. Die EU will 200 Millionen in Grönlands Umweltpolitik und Infrastruktur investieren. Wir wissen, in der Arktis stoßen sich die geostrategischen Interessen der Mächtigen. Deshalb sage ich, sie sind vertrauensvolle Freunde und ein strategischer Partner. Viele Länder kämpfen um Einfluss und um Rohstoffe in der Region. In der Arktis werden bereits Öl und Gas gefördert und es werden weitere große Vorkommen vermutet. Auch andere Bodenschätze und Rohstoffe sind von Interesse. So verfügt zum Beispiel Grönland über viele kritische Rohstoffe, unter anderem seltene Erden.
3: In den letzten Jahren hat die Bedeutung wieder zugenommen aufgrund des Klimawandels, der die Rohstoffe und neue Schifffahrtsrouten freilegt.
2: Trump provoziert weiter. Auf seiner Plattform True Social postet er gerade eine Karte, in der er sich Island und Grönland einverleibt. Europa muss darauf eine Antwort finden. Es will eine größere Rolle spielen. Es will sein militärisches Engagement in der Region ausbauen. Gerade haben die Dänen eine Militärübung in Grönland abgehalten.
3: Die Europäer wollen in erster Linie mehr Präsenz zeigen. Sie wollen sichtbar machen, dass sie da sind, dass sie auch mitreden wollen oder mitreden können in der Arktis.
2: Die europäischen Chefs suchen in Finnland nach einer Arktis-Strategie. Die Weltmächte zerren an der Region

0: Europa will dabei sein. Über dem Tagungsort Rovaniemi schwebt ein Regenbogen zum Auftakt der Gespräche.
1: Die Chefs der großen US-KI-Unternehmen sind Konkurrenten und trotzdem warnen sie jetzt gemeinsam vor ihrer eigenen Technologie. Die Superintelligenz könnte zu schnell zu mächtig werden ohne die entsprechende Regulierung. Das Tempo der Entwicklung müsse gedrosselt werden, so hat es der Anthropic-Chef öffentlich formuliert und erhielt postwendend Unterstützung vom OpenAI-Chef und auch von Elon Musk. Mehr von Carsten Thurau.
2: Computer, die immer mächtiger werden, so mächtig, dass künstliche Intelligenz dem Menschen schadet, dass in den Laboren eine unkontrollierbare Gefahr entsteht. Ein Horrorszenario, das die Entwickler selbst für nicht unmöglich halten. Forscher Jacob Coxon, bis vor kurzem bei der KI-Firma Anthropic, warnt im Interview drastisch vor den möglichen Folgen für die Menschheit. Man muss sich die Entwicklung von KI so vorstellen, als würde man ein außerirdisches Bewusstsein auf die Erde einladen. Man erschafft etwas auf menschlichem oder übermenschlichem Niveau, ohne zu verstehen, was es will oder wie es denkt. Das halte ich für sehr beängstigend. Es gab bereits Beispiele von neuen Modellen, die selbstständig Systeme gehackt haben, um Schranken der Testumgebung zu umgehen. Systeme, die ohne Zutun des Menschen miteinander kommunizierten. Die KI könnte in Zukunft über extrem übermenschliche Hacking-Fähigkeiten verfügen und über Kompetenzen, etwa bei der Entwicklung neuartiger Biowaffen. Sie könnte auch in der Lage sein, Drohnen oder Roboter autonom zu steuern. Und was wäre, wenn KI mit solchen Fähigkeiten in die falschen Hände gerät? Terroristen sie für Anschläge auf Stromversorgung oder Finanzwesen nutzen oder die Systeme mit ihrer Superintelligenz uns plötzlich angreifen? Anthropic-Chef Dario Amodei ruft die Branche zum gemeinsamen Handeln auf. Letztendlich müssen wir alle zusammenarbeiten, die gesamte Welt muss es tun. Ich glaube, wenn wir zu langsam vorankommen, übernehmen die falschen Leute die Kontrolle über die Technologie. Dadurch erhöht sich die Wahrscheinlichkeit, dass tatsächlich etwas passiert. KI-Entwickler fordern ein langsameres Tempo bei der Forschung. Zustimmung auch von Elon Musk und von OpenAI-Chef Sam Altman, der Firma hinter ChatGPT. Wir sollten uns gemeinsam abstimmen, unsere Überwachungsmaßnahmen und unsere Sicherheitsvorkehrungen verstärken. Wir brauchen neue Richtlinien. Aber es wäre verrückt, nicht die Art und Weise anzupassen, wie wir alle arbeiten, wie wir Entscheidungen treffen und wie unsere Regierung diese Technologie versteht und handhabt. Der US-Präsident hält von den Sorgen nicht viel, spricht von negativen Kräften, die nur den Fortschritt aufhalten wollten. Wir liegen bei der KI vor China. Wir sind technologisch führend, das fortschrittlichste Land der Welt. Ich möchte, dass das so bleibt, denn wer bei der KI gewinnt, gewinnt insgesamt. Man kann zwar Leitplanken einziehen und dies und jenes tun, aber es gibt zu viele negative Stimmen. Die künstliche Intelligenz soll im Interesse der Menschen handeln, eine Hilfe sein, sie kann sogar Leben retten. Man darf bloß die Kontrolle nicht verlieren, damit es nicht zur Katastrophe kommt.
1: Ganz anderes Thema. Folgende Situation, kennen Sie sicher. Sie gehen in ein Restaurant und draußen steht schon dran, nur Bargeldzahlung. Steht dann noch auf der Rechnung kein Verkauf oder Zwischenrechnung, dann könnte das ein Hinweis darauf sein, dass der Wirt das Geschäft ohne das Finanzamt machen will. Dem Staat gehen dadurch nach Schätzungen jährlich Milliarden verloren. Der Finanzminister will eine bargeldlose Bezahlmöglichkeit zur Pflicht machen. Dabei ließe sich schon jetzt mit elektronischen Kassen viel Betrug verhindern. Aber Bund und Länder werfen sich gegenseitig mangelnde Umsetzung vor, wie Recherchen von Thoralf Brackhut für ZDF Frontal zeigen.
3: Testbesuch in einem Restaurant. Wir bestellen Essen und Getränke. Kartenzahlung lehnt der Wirt ab.
4: Cash only.
5: Okay, keine Karte?
4: Nein, schon seit 25 Jahren nicht. Das ist zu viel Arbeit, dauert alles länger.
3: Auf der Rechnung steht, kein Verkauf. Wir zeigen sie einem Steuerexperten. Der vermutet hinter dem Vermerk einen speziellen Kassenmodus, bei dem Einnahmen nicht fest verbucht werden.
6: Es wird dann wieder aus dem System rausgenommen. Einfach um Steuern zu sparen und eben nicht als Betriebseinnahme zu erfassen. Also wir wissen, dass Cash Only natürlich dazu einlädt, an der Steuer vorbei zu wirtschaften.
3: Der Bundesrechnungshof geht von Betrugsquoten in bargeldintensiven Branchen von bis zu 80% aus und kritisiert, dass Finanzämter zu wenig kontrollieren. So gab es 2024 unangekündigte

0: die Kassen nachschauen, nur in 0,22% aller Betriebe. Ursprünglich angestrebt war aber eine Kontrollquote von 2,4% jedes Jahr. Die aktuelle Bundesregierung will gegensteuern mit einem Aktionsplan.
1: Wir haben ein gemeinsames, klares Ziel. Die Ehrlichen in unserer Gesellschaft dürfen nicht die Dummen sein.
0: Aus dem Finanzministerium heißt es zugleich, für mehr Kontrollen seien die Bundesländer zuständig.
2: Wir können die Gesetze so gut machen als Bund, wie das eben nur geht. Und wenn aber dann die schwarzen Schafe wissen, ich werde fast nicht entdeckt, weil es kommt kein Prüfer, dann läuft das ins Leere.
0: Bund und Länder streiten auch um elektronische Kassen. Sie sollen Buchungen fälschungssicher aufzeichnen. Durch die Technische Sicherheitseinrichtung, kurz TSE. Doch der Bund plant eine Pflicht zur elektronischen Kasse erst ab 2028 und nur ab 100.000 Euro Jahresumsatz. Unnötige Ausnahmen, weiter zu viel Bargeld. Das erschwere Kontrollen, kritisieren die Länder.
3: Man muss aufwendige Observationsmaßnahmen machen und das kostet einfach sehr viel Personal. Mit technischen Lösungen ist es viel einfacher, diesen Auffälligkeiten nachzugehen.
0: Doch auch mit elektronischen Kassen kann getrickst werden. Auf dem Beleg im nächsten Restaurant steht TSE noch nicht installiert. Genau wie Wochen zuvor bei einem ersten Besuch. So könnten Buchungen nachträglich gelöscht werden.
4: Ich gehe schwer davon aus, dass hier Betrug sehr leicht möglich ist und dass er wahrscheinlich auch durchgeführt wird.
0: Der Experte schlägt ein Logo vor für steuerehrliche Gastronomen. Als sichtbares Bekenntnis, dass sie wirklich ihren Anteil zum Gemeinwohl beitragen.
5: 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Céline Dion ist zurück. Nach 6 Jahren Konzertpause feierte sie am Wochenende in einer ausverkauften Arena in Nanterre bei Paris ihr Comeback. Wegen einer Autoimmunerkrankung hatte sie pausieren müssen. Jetzt aber fühle sie sich stark genug, erklärte die 58-jährige Sängerin. Die Tränen beim Auftritt aber konnte Dion offenbar nicht zurückhalten. Britta Hilpert hat das Konzert verfolgt.
6: Ich glaubte daran. So Céline Dion auf ihrem ersten Konzert seit 6 Jahren. Sie glaubte daran, ihre Krankheit zu besiegen. Es war wohl der emotionalste Moment dieses Konzerts. Es gibt nur wenige Ausschnitte vom Konzert, vielleicht auch, weil es weitere geben wird. Wir lieben dich, Céline, die Fans nach dem ersten Abend begeistert.
7: Es war incroyable, wie die Franzosen sagen. Es war wirklich ganz, ganz toll. Ich glaube, das erste Viertel habe ich emotional alles durchgemacht. Freude, Wein.
8: C'était génial.
6: Genial. So viele Emotionen. Céline war so gerührt. Es war super.
9: Ich habe das Geschenk von meinem Papa bekommen und meinen Kindheitstraum erfüllt.
6: Ein Traum hat sich wohl auch für Céline Dion selbst erfüllt. Denn zeitweilig war befürchtet worden, sie könne nie wieder singen. 2022 hatte sie öffentlich gemacht, dass ihre Autoimmunerkrankung ihr manchmal die Kehle zuschnüre. Es war deshalb eine Sensation, als sie bei den Pariser Olympischen Spielen auf dem Eiffelturm auftrat. Die Fans begannen zu hoffen. Und die Hoffnung erfüllte sich, auch am Eiffelturm, als im März diesen Jahres genau dort die Konzertserie angekündigt wurde. Die Stadt verfällt in ein regelrechtes Céline-Fieber. Fans belagern das Hotel. Manchmal haben sie Glück. Höhepunkt ist ein Massenkaraoke mit tausenden Teilnehmern. Den Gewinnern winkte ein Konzertticket. Das wird nichts mit dem Ticket heute Abend. Ich bin immerhin besser als Mama. Es hat nicht geklappt. Aber es ist dafür hier ein bisschen wie das Konzert. Diese Konzertserie ist ausverkauft. Aber die gute Nachricht bleibt, Céline Dion singt wieder.
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8: Es ist sein erster Triumph bei den US Open und es ist der Jubel über seinen insgesamt

0: zweiten Grand-Slam-Turniersieg. Alexander Zverev hat nach der Erlösung bei den French Open in Paris drei Monate später auch in New York den Major-Titel an sich gerissen. Nach dem Viersatzsieg im Finale gegen Ben Shelton aus den USA und am Ort einer seiner schwersten Niederlagen.
1: 6 Jahre hat er auf diesen Moment warten müssen, verlor Zverev damals doch an gleicher Stelle sein erstes US Open-Finale. Jetzt ist er der zweite deutsche Einzelchampion von New York. Ich denke, Gott hat gesehen, wie viel wir arbeiten, wie viel wir gelitten haben, wie viel Schmerz hier reingeflossen ist. Ich glaube, 2026 ist das Ergebnis dieser harten Arbeit. Vom Beginn an spielt Zverev gegen den US-Amerikaner Ben Shelton auf einem hohen Niveau. Zeigt teilweise Weltklasse-Tennis. Satz 1 und 2 gehen an den Deutschen. Auch den dritten Satz hat er lange Zeit im Griff. Doch unter den Augen der Schauspielprominenz steigt die Fehlerquote der Nummer 2 der Welt. Shelton sichert sich doch noch diesen Durchgang mit 7:5. Im vierten Satz läuft jedoch alles wieder nach Plan. 2 Breaks vor, Matchball Zverev. Spiel, Satz und Sieg, auch wenn er erst spät realisiert, was ihm da gelungen ist. Da lohnt auch mal ein Blick auf die Anzeigetafel.
0: Ja, und auch Zverevs Lieblingsfußballverein, der FC Bayern, hat zum Abschluss des dritten Bundesligaspieltags gewonnen. Geglänzt aber hat der deutsche Rekordmeister nicht beim lange auf Augenhöhe spielenden Aufsteiger SV Elversberg, bei dem sich die Bayern mitten in der Provinz gerade so durchsetzen konnten.
2: In der Bastion der saarländischen Fußballwelt auf ihrem Höhenflug durch die Bundesliga konnten auch die großen Bayern nicht glänzen, sondern nur einen Arbeitssieg einfahren. Lennart Kahl legte den Grundstein nach 26 Minuten, nachdem Kane und die Elversberger Defensive Saibaris Flanke verpasst hatten. Nach 61 Minuten aber folgte der nächste große Moment von Joker Moritz Krattenmacher. Ein sehenswerter Treffer zum 1:1. Und für ein paar Minuten sah es aus, als könnte der Aufsteiger die nächste große Sensation schaffen.
3: Ich hätte mir noch mehr Mut gewünscht. Auf der anderen Seite gehört auch immer ein Gegner dazu. Also, wenn die Ballbesitzmaschinerie da mal läuft, da dann in den Punch zu kommen, ist nicht so einfach.
2: Die Bayern-Maschine rollte mit viel Ballbesitz. Und wenn einer den Unterschied in einem knappen Spiel ausmachen kann, dann eben Harry Kane. Sein Siegtreffer zum 2:1 in der 72. Minute. Elversberg hätte auch den noch ausgleichen können und beeindruckte den Weltklasse-Stürmer sichtlich. Sogar im Hotel vor dem Spiel waren da schon ganz viele Fans, eine irre Unterstützung, sogar für uns. Das hat uns schon Respekt abgenötigt. Das Spiel und die Atmosphäre waren top. Sie haben ein gutes Team. Und jetzt auch ihren ersten Elversberg-Bayern-Schal.
0: Ja, der Hamburger SV dagegen hat den schlechtesten Bundesliga-Start der Vereinsgeschichte hingelegt. Bei RB Leipzig wurden die Hamburger wie in der Vorwoche gegen Mainz wieder mit 0:5 deklassiert. Damit sind die Hamburger in dieser Saison noch ohne Punkt, ohne Tor und Tabellenletzter. 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Mal nacheinander den WM-Titel gesichert. Und die deutsche Mannschaft hat zwar begeistert, sich im Spiel um Platz 3 aber nicht mit einer Medaille belohnt.
4: Die deutschen Basketballfrauen verpassen WM-Bronze, verlieren im Spiel um Platz 3 mit 58:81 gegen Spanien. Trotzdem ist das Abschneiden bei der Heim-WM in Berlin das historisch beste Ergebnis der DBB-Frauen.
5: Wir sind ein junges Team, wir haben nicht so viel Erfahrung wie unsere Gegner. Und wir haben über das Turnier hinweg die Euphorie mitgenommen, wir sind auf einer Welle geschwommen und irgendwann endet die halt.
4: In der Berliner Halle trotzdem Standing Ovations und Begeisterung für dieses Team.
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0: halb sieben an diesem Montag. Schönen guten Morgen.
1: Einen wunderschönen guten Morgen.
2: Moin, moin.
0: Wir sind gleich zurück. Jetzt ist erstmal Zeit für die Nachrichten und Maja Weber. Und damit nochmal schönen guten Morgen, Maja.
1: Guten Morgen.
2: Hi, Maja.

0: Sehr gerne und einen schönen guten Morgen zu euch zurück. Willkommen, liebe Zuschauerinnen und Zuschauer, zu Heute Express. Arktis-Gipfel in Finnland, in Rovaniemi am Polarkreis, wollen Bundeskanzler Merz und andere Spitzen mehrerer EU-Staaten über Europas Interessen in der Region beraten. Merz wurde gestern vom finnischen Ministerpräsidenten Orpo empfangen. Bei dem Treffen geht es um neue Schifffahrtsrouten durch das schmelzende arktische Meereis, sowie um Rohstoffvorkommen und um Bedrohungen durch militärische Aktivitäten Russlands und Chinas. Schweden hat gewählt. Doch noch ist wegen des knappen Rennens ungewiss, wer regieren wird. Aus der Parlamentswahl gehen die Sozialdemokraten von Oppositionsführerin Andersson zwar wohl als stärkste Kraft hervor. Noch ist aber unklar, ob Anderssons mögliches Mitte-Links-Bündnis die Mehrheit im Parlament erringen kann. Der konservative Regierungschef Kristersson hat deshalb noch eine Chance. Erst am Mittwoch dürften alle Stimmen ausgezählt sein und der Wahlausgang damit feststehen. Bei den Kommunalwahlen in Niedersachsen ist die CDU laut letzten Hochrechnungen von Infratest DIMAP erneut stärkste Kraft geworden. Die Auszählung läuft noch. Aktuell liegt die Union mit 27,7% vor der SPD mit 24,5%. Dahinter die AfD. Sie konnte ihr Ergebnis mehr als verdreifachen und kommt auf 16,5%. Die für heute in Oman geplanten Gespräche über den Konflikt in der Straße von Hormuz werden laut Außenministerium verschoben. Man wolle zunächst günstige Bedingungen für das Treffen der Anrainerstaaten schaffen. Ursprünglich war geplant, dass Iran und Oman eine Vereinbarung über die Straße von Hormuz vorstellen. Nach Angaben Teherans wurden der Irak und andere Golfstaaten zu den Beratungen erwartet. Der Reservistenverband will den Operationsplan Deutschland aus Sachsen-Anhalt zurückholen, falls die AfD in Magdeburg die Regierung übernimmt. Verbandschef Bastian Ernst, CDU, äußerte im Redaktionsnetzwerk Deutschland den Verdacht, dass dann sicherheitsrelevante Informationen nach Russland abfließen könnten. Der streng geheime Operationsplan enthält alle Richtlinien für den Kriegsfall. Verteidigungsminister Pistorius hatte bereits angeregt, den Plan in seinem Ministerium zu deponieren. Zum Tennis und einer Premiere. Deutschlands bester Spieler Alexander Zverev hat in New York erstmals die US Open gewonnen. Zverev bezwang im Finale den US-Amerikaner Ben Shelton in 4 Sätzen. Nach seinem Triumph bei den French Open in Paris ist es nun der 2. Grand-Slam-Titel für den 29-jährigen Hamburger. Soweit Heute Express. Benjamin Stöve erzählt uns jetzt, wie das Wetter wird, und wir melden uns in einer halben Stunde wieder. Tschüss.
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2: Vielen Dank, Maja, und guten Morgen, liebe Zuschauerinnen und Zuschauer. Herzlich willkommen zum MoMA-Wetter. Schon ein bisschen herbstlicher fühlten sich die letzten Stunden an, auch bei Anne Dennstedt auf ihrer Terrasse in Köln. Da blüht der Gartenhibiskus. Danke für diesen tropfnassen Eindruck. Heute wird es deutlich trockener werden und der Sommer nimmt noch mal Anlauf zu einem kleinen Comeback nach den Herbstgefühlen der vergangenen Stunden. Der Hochdruckeinfluss wird uns morgen in der Spitze Temperaturen bis 30 Grad bringen. Danach wird es aber deutlich wechseln. Wie sieht es im Moment aus? Wir blicken zurück auf die vergangenen Stunden. Der kombinierte Radar- und Satellitenfilm fasst für uns die Nacht zusammen. Für die meisten von uns 1 bis 5 im Südosten bis 10 Liter auf den Quadratmeter hat es gegeben. Jetzt trocknet es mehr und mehr ab. Am Alpenrand bleibt der Regen noch in den Vormittag erhalten. Und die Temperaturen heute Morgen aktuell gemessen. 7 Grad Celsius im Moment in Meppen im Emsland. 18 am Rande des Pfälzerwaldes in Bad Dürkheim. Ein freundlicher Sonne-Wolken-Mix für die meisten von uns ganz im Norden dichter. Und auch über der südlichen Mitte, aber in einem Streifen von der Nordsee etwa bis zur Lausitz. Bis 7 Stunden Sonnenschein möglich, auch im äußersten Südwesten. Die Schauer am Alpenrand lassen über den Vormittag nach. Höchste Temperaturen heute zwischen 17 Grad Celsius im Nordosten bis 27 im Südwesten. Und damit sind wir beim Blick auf die Aussichten für den morgigen Dienstag. 20 bis 30 Grad Celsius, das wird teilweise noch mal Badewetter geben, aber dann die Tage danach von Westen deutlich wechselhaft dabei. Nur noch Höchsttemperaturen zwischen 16 und 23 Grad Celsius. Soweit zum MoMA-Wetter für den Moment. Kommen Sie mit diesen Aussichten und hier jetzt mit Philipp weiter. Gut in den Montag.
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3: Vielen Dank, Benjamin. Schönen guten Morgen. In Schweden wurde gestern ein neues Parlament gewählt. Bisher regierte dort eine konservativ-liberale Minderheitsregierung um Ministerpräsident Kristersson, die von den rechten Schwedendemokraten toleriert wurde. Laut Hochrechnungen sind die Sozialdemokraten nun stärkste Kraft geworden und streben ein Mitte-Links-Bündnis an. Ob es dafür am Ende reichen wird, ist aber noch unklar. Noch gibt es kein Endergebnis der Wahl. Unser Kollege Jan Fritsche beobachtet die Wahl aus unserem Studio in Kiel. Schönen guten Morgen, Jan. Wie sieht es aktuell aus? Steht das Endergebnis nun fest?
4: Nee, das Endergebnis steht im Moment noch überhaupt nicht fest. Im Moment sieht es so aus, dass es ein sehr enges Rennen gibt zwischen dem linken und dem rechten Lager. Das linke Lager, so viel kann man wohl jetzt schon sagen, ist, dass die Sozialdemokraten wahrscheinlich die stärkste Kraft werden. Die könnten dann koalieren, zum Beispiel mit der Linkspartei, zum Beispiel aber auch mit den Grünen. Dieses linke Lager käme, Stand jetzt, auf etwa 176 Sitze im schwedischen Parlament. Und demgegenüber steht das eher rechte Lager. Das kommt im Moment auf 173 Sitze. Da sieht man, wie eng das ist. Das wären dann zum Beispiel die schwedischen Konservativen, aber auch die rechtspopulistischen Schwedendemokraten. Und da ist es eben noch unklar, wie das Ganze ausgeht. Weil es so ein enges Rennen ist, kann es auch noch dauern, bis wir da ein klares Ergebnis haben. Und dazu kommt, selbst wenn am Ende der linke Block eine Mehrheit haben sollte, könnten sich da trotzdem die Koalitionsverhandlungen und die Regierungsbildung schwierig gestalten. Denn da sind Parteien auf der linken Seite, die doch eher, die einen eher marktwirtschaftlich orientiert, die anderen eher doch fundamentaler orientiert auf der linken Seite. Und wie die am Ende zusammenkommen könnten, das ist noch im Moment recht unklar.
3: Bemerkenswert ist ja auch, dass die Rechtspopulisten im Vergleich zur Wahl 2022 dieses Mal offensichtlich verloren haben. Welche Gründe siehst du dafür?
4: Das ist tatsächlich eine Überraschung, denn für die Schwedendemokraten ging es bisher eigentlich immer nach oben. Bei der Wahl 2022 haben sie etwas über 20% der Stimmen bekommen. Jetzt liegen sie darunter zurück. Das ist durchaus überraschend und das hat mehrere Gründe. Zum einen ist da ihr Kernthema Migration. Es kommen schlicht weniger Menschen nach Schweden und deswegen können sie mit diesem Thema nicht mehr so stark punkten, wie sie das in den vergangenen Jahren tun konnten. Das heißt, die Themen im Wahlkampf haben sich etwas verschoben. Soziale Themen sind wichtiger geworden. Zum Beispiel so etwas wie bezahlbare Mieten, aber auch die Gesundheitsversorgung im Land. Diese Themen, bei denen traditionell die anderen Parteien stärker punkten können. Und dazu kommt noch ein Punkt, dass viele den Wahlkampf der Schwedendemokraten als sehr provokativ aufgefasst haben. Sie haben zum Beispiel mit einer Werbekampagne auf Bussen Menschen aus Somalia sehr klar dazu aufgefordert, das Land wieder zu verlassen. Und das haben viele Schweden doch als sehr provokativ, als diskriminierend und als spaltend wahrgenommen und haben deswegen jetzt die Schwedendemokraten mutmaßlich auch bei dieser Wahl etwas abgestraft.
3: Jan Fritsche war das. Dankeschön. Eine Woche ist die Landtagswahl in Sachsen-Anhalt inzwischen her, die ein politisches Beben in ganz Deutschland ausgelöst hat. Die CDU mehr als halbiert, die AfD mehr als verdoppelt mit 43,8%, aber ohne absolute Mehrheit. Sein Wahlversprechen, wir regieren nur alleine oder gar nicht, will oder kann Spitzenkandidat Ulrich Siegmund von der AfD zumindest schon mal nicht einlösen. Er braucht und sucht Partner. Offiziell aber gibt es nur Gespräche mit dem BSW. Über den aktuellen Stand in Sachsen-Anhalt und Unruhen in der AfD berichtet Hagen Mikulas.
5: Die Baustelle am Landtagsportal, symbolisch für den politischen Umbruch hinter den Mauern. Erstmals ist die AfD mit Abstand stärkste Kraft. Jedoch hat sie mit 39 von 83 Abgeordneten keine absolute Mehrheit. Wir sind ein Team, Leute. Im Team dabei auch Abgeordnete, die Fraktionschef und Spitzenkandidat Ulrich Siegmund so begrüßt.
6: Die bösen Buben hier.
5: Gemeint zwei Abgeordnete, gegen die ermittelt wird. Sie sollen im Juni an einer Veranstaltung teilgenommen haben, die wohl der verbotenen Artgemeinschaft zugeordnet werden kann. Beide bestreiten eine Mitgliedschaft in dieser rechtsextremen Vereinigung, distanzieren sich von deren Ideologie. Eine rechtsextreme Vergangenheit hat Patrick Haar, Geschäftsführer und Pressesprecher der Fraktion. Er leitete zeitweise die Abteilung Beschaffung der 2009 verbotenen rechtsextremen heimattreuen deutschen Jugend. Fragen des ZDF dazu beantwortet Haar nicht. Diese Fraktion sieht trotz fehlender Mehrheit einen Regierungsauftrag, hofft auf Unterstützung aus anderen Fraktionen.
7: Nichtsdestotrotz laufen weitere Gespräche, aktuell auch mit dem BSW, aber auch mit anderen Abgeordneten, um zu schauen, ob es hier Schnittmengen gibt, womit man eine stabile Mehrheit auf den Weg bringen kann.
5: Keine aktive Wahl eines AfD-Ministerpräsidenten und keine Koalition verspricht das BSW, schließt Sondierungen mit der AfD jedoch nicht aus. Die stellvertretende Fraktionschefin sieht klar Differenzen.
6: Was für mich als Wissenschaftlerin natürlich völlig untragbar ist, ist das Bildungssystem. Da halte ich überhaupt nichts davon. Da würden wir definitiv niemals zustimmen. Es gibt eine Reihe von anderen Punkten, wo wir nicht übereinstimmen. Wir haben andere Vorstellungen von Wirtschaftspolitik und Ähnliches.
5: SPD, Grüne und Linke lehnen Gesprächsangebote der AfD ab, ebenso die CDU. Die wählt nach historischer Wahlniederlage ihren gescheiterten Spitzenkandidaten zum Fraktionschef. Noch Ministerpräsident Sven Schulze macht die Rolle der CDU klar.
8: Wir sind in der Opposition. So, und wir sind nicht beauftragt, hier in irgendeiner Form, auch nicht nach diesem Wahlergebnis, an Regierungsbeteiligungen in irgendeiner Form zu denken.
5: Abweichler aus seiner Fraktion zur AfD schließt Schulze aus. Die realistische Option derzeit, ein Ministerpräsident der AfD. Die Erwartungen entsprechend groß.
9: Wir haben sie ja nicht umsonst gewählt. Wir hoffen ja, dass sich etwas ändert, dass es besser wird. Aber für alle. Nicht nur für Einzelne, für alle.
10: Ich hoffe, dass sie sich irgendwie noch weiter durchboxen und jemanden finden, mit dem sie zusammen arbeiten können.
5: Eine Woche nach der Wahl ist die Mehrheitsfindung offen. Bis zum 6. Oktober muss sich der neue Landtag konstituieren. Für die Wahl des Ministerpräsidenten gibt es keine Frist.
3: Rund 16.600 Apotheken gab es in Deutschland Anfang des Jahres. Die Apotheken sind ein zentraler Teil der medizinischen Grundversorgung, aber ihre Zahl sinkt kontinuierlich. Mehr als 500 wurden im vergangenen Jahr geschlossen. Unterfinanzierung und steigende Kosten, Fachkräftemangel und politischer Stillstand bei den Honoraren, das klagen die Apotheker. Ab morgen treffen sie sich zum Deutschen Apothekertag in München. Und wir können vorab sprechen mit Thomas Preis. Er ist Präsident der ABDA, der Bundesvereinigung Deutscher Apothekerverbände e.V. Schönen guten Morgen.
11: Guten Morgen, Herr Wortmann.
3: Herr Preis, so wenig Apotheken in Deutschland wie seit fast 50 Jahren nicht. Wie ernst ist die Lage?
11: Ja, wir verlieren immer noch viel zu viele Apotheken. Das ist schlecht für die Bürgerinnen und Bürger und gerade für diejenigen, die die Apotheke brauchen. Die chronisch Kranken, die Alten und Familien mit Kindern. Das ist eine Situation, die muss geändert werden. Das Apothekennetz muss stabilisiert werden. Und die Apotheken sind ja auch ein wichtiger Resilienzfaktor für Situationen wie Pandemien oder auch mit Blick auf die aktuelle geopolitische Lage, wo genug Unsicherheiten sind. Und da brauchen wir ein dichtes Apothekennetz.
3: Das heißt, die Online-Apotheken, die ja in den letzten Jahren boomen, die können das nicht ausgleichen.
11: Nun, die Menschen brauchen in ihrer Nähe eine Apotheke. Es gibt viele Erkrankungen, wo man sofort eine Beratung und ein Medikament in der Apotheke braucht. Alleine Antibiotika, wo 40 Millionen Packungen pro Jahr den Menschen verordnet werden. Oder starke Schmerzmittel in Notsituationen. Oder auch im Nacht- und Notdienst und am Wochenende braucht man eine Apotheke in der Nähe. Und gerade die immer mehr chronisch krank, die dauernd Medikamente einnehmen müssen, brauchen eine intensive Betreuung in der Apotheke.
3: Mit dem sogenannten Apothekenversorgung-Weiterentwicklungsgesetz, langer Titel, sollen seit Juli die Apotheken gestärkt werden, unter anderem mit mehr Kompetenzen. Beispielsweise sollen Apotheken zusätzliche Dienstleistungen anbieten dürfen, wie zum Beispiel eine Blutentnahme oder auch Impfungen. Was hat das für Sie verändert?
11: Ja, insbesondere die Bürgerinnen und Bürger können sich darüber freuen, dass Apotheken eben jetzt zusätzliche Leistungen anbieten. Das entspannt das Gesundheitssystem, was ja an vielen Stellen an Überlastung und langen Wartezeiten krankt. Apotheken werden nahezu alle Impfungen anbieten können. Sie können venöse Blutabnahmen anbieten, wie man das von einem Arzt kennt, das heißt, man kann ein großes Blutbild machen und einzelne Blutwerte bestimmen lassen, die werden in der Apotheke ausgewertet oder Apotheken arbeiten mit Arztlaboren zusammen. Oder man kann auch in vielen Apotheken dann eine Videosprechstunde mit seinem Arzt machen. Das heißt, die ärztliche Versorgung kann dann auch sichergestellt werden über solche Videosprechstunden aus der Apotheke, wenn der Arzt nicht da ist oder wenn es Gegenden sind, wo eben die ärztliche Versorgung leidet.
3: Jetzt habe ich eingangs schon gesagt, Sie klagen aber auch über Personalmangel. Deswegen auch die Frage, was davon Sie tatsächlich leisten können. Sie treffen sich jetzt, ich habe es eingangs gesagt, ab morgen zum Deutschen Apothekertag. Was ist denn da für Sie das Hauptthema? Was fordern Sie vor allem von der Politik, um das Apothekensterben in Deutschland zu stoppen?
11: Wir brauchen eine weitere nachhaltige Stärkung. Die Apotheken sollen zu Beginn des nächsten Jahres einen neuen Sparbeitrag leisten. Das muss verhindert werden. Und wir brauchen die volle Unterstützung der Politik auch in der Integrierung der Primärversorgung. Apotheken haben sich schon frühzeitig mit dem Thema Primärversorgung beschäftigt. Und durch die neuen Kompetenzen, die die Apotheken haben, sind wir bestens aufgestellt, dort eine wichtige Rolle zu spielen, um die Menschen noch besser und näher versorgen zu können. Apotheken jetzt an der Primärversorgung nicht dort zu integrieren, wäre eine vergebene Chance. Das ist ganz, ganz wichtig. Aber auch Themen wie Bürokratieabbau ist etwas, was ganz, ganz wichtig ist auf unserem Deutschen Apothekertag. Und natürlich die zunehmende Digitalisierung. Wir hatten alleine in der letzten Woche ganz große Probleme in den Arztpraxen, Kliniken und auch den Apotheken mit dem elektronischen Rezept. Das darf so nicht weitergehen. Wir brauchen ein stabiles, digitales Gesundheitswesen. Dafür kämpfen wir auch jetzt auf dem Deutschen Apothekertag.
3: Sagt Thomas Preis. Er ist Präsident der Bundesvereinigung Deutscher Apothekerverbände. Danke für Ihre Zeit. Alles Gute nach München.
11: Dankeschön.
3: Einfach auspacken, startklar machen und dann abheben und dank einer Drohne die Welt von oben sehen. Ungefähr 360.000 privat genutzte Drohnen gab es Ende 2024 in Deutschland. So Schätzungen des Bundesverbands der deutschen Luft- und Raumfahrtindustrie. Inzwischen dürften es natürlich deutlich mehr sein. Aber auch mit einer Hobbydrohne bewegt man sich im Luftraum und muss dann auf strenge Regeln achten. Paul Klopp erklärt in unserem Service.
12: Die Welt aus der Vogelperspektive sehen. Das ist heute so einfach wie noch nie. Hobbydrohnen liegen voll im Trend. Im eng genutzten Luftraum hier in Westeuropa kommt es deswegen immer wieder zu Zwischenfällen. 225 Behinderungen durch Drohnen hat die deutsche Flugsicherung im vergangenen Jahr gezählt. Jasper Heiden bildet Drohnenpiloten aus und kennt Gefahren und Regeln.
13: Wenn ich gegen die Regeln verstoße, ist ein Ordnungsbußgeld bis 50.000 Euro vorgesehen. Wenn ich aber zum Beispiel am Flughafen fliege, kommen dazu auch noch die Kosten der Verspätung der Flieger. Also da ist man ganz schnell insolvent.
12: Heute ist der 18-jährige Max für ein Training bei ihm. Der hat zwar schon einen Drohnenführerschein.
14: Aber dabei wurde mir ja nicht wirklich erklärt, wie man Drohne fliegt. Also das weiß dann noch nicht, dass das mir geholfen hat. Sondern ich habe einfach mal gestartet, einfach mal geguckt, was passiert.
12: Für Hobbypiloten gibt es drei Drohnenklassen. Die leichten, unter 250 Gramm Gewicht, kann man ohne Führerschein fliegen. Ab 250 Gramm wird der sogenannte kleine Drohnenführerschein verlangt, den Max schon gemacht hat. Nach einem kurzen Online-Test kann man ihn für 25 Euro beantragen. Wer Drohnen über 900 Gramm fliegt und sich Menschen dabei auf weniger als 150 Meter nähert, benötigt den großen Drohnenführerschein, für den man mehrere hundert Euro einplanen sollte. Vor dem Start gibt es noch einige Dinge zu beachten.
13: Bevor ich fliegen darf, muss ich einmal gucken, dass ich eine Haftpflichtversicherung habe, dass ich die Betreiber-ID auf die Drohne angebracht habe und dass ich mich natürlich informieren muss, wo ich fliegen darf und wo nicht.
15: Ich würde immer gucken, dass du dir angewöhnst, sowohl auf dem Bildschirm zu gucken, auch zu gucken, was am Himmel passiert. Denn rein technisch gesehen musst du immer Sichtkontakt haben.
12: Geflogen werden darf grundsätzlich auf dem eigenen Grundstück sowie auf freiem Gelände außerhalb ausgewiesener Schutzzonen. Verboten ist das Überfliegen von fremden Wohngrundstücken, Flughäfen, Bahnhöfen, Menschenansammlungen sowie Naturschutzgebieten. Auch wenn es noch etwas ruckelt, fühlt Max sich schon viel sicherer.
14: Ich habe jetzt noch mal ein bisschen gelernt, wie die Sicherheitsstandards eigentlich zu laufen haben, also wie man starten muss, dass man am Anfang sehr schnell hochfliegt, damit man nicht irgendwo im Weg ist.
12: Wer also auf ein paar Regeln achtet, dem steht die Welt von oben offen.
3: Am Wochenende ist das 83. Filmfestival in Venedig zu Ende gegangen mit der feierlichen Verleihung der Preise. Und wer sich am Ende über einen goldenen Löwen freuen konnte, das zeigt unsere Kollegin Kerstin De Genzer in der Szene.
16: Doppelte Freude in Venedig. Gleich zwei Preise für Woman Unknown der dänischen Regisseurin Mai El Tuki. Goldener Löwe für den

0: besten Film und Mathilde Arcel wird beste Schauspielerin. Es geht um ein Hausmädchen in Dänemark 1945, das während der Besatzungszeit ein Verhältnis mit einem deutschen Soldaten hat. Die Vergangenheit scheint sie einzuholen, als sie kurz davor steht, ihren Hausherren, einen wohlhabenden Fabrikbesitzer, zu heiraten. Der Preis bedeutet die Welt für mich. Tendenziell gibt es eine gläserne Decke für viele Frauen in der Branche und es ist sehr schwierig, diese zu durchbrechen.
1: Best Actor is John Malkovich in Wild Horse.
0: Für seine Rolle in Wild Horse 9 wird John Malkovich als bester männlicher Schauspieler ausgezeichnet und bedankt sich per Video. Der Silberne Löwe für die beste Regie geht an Ilya Chanowski für die deutsche Koproduktion DAO. Der Spezialpreis der Jury geht an den israelischen Dokumentarfilm NASA, in dem Militärangehörige die Kriegsführung in Gaza beschreiben. Politische Themen und viele Emotionen, das waren die Filmfestspiele von Venedig.
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0: Ihn hier muss man eigentlich gar nicht mehr vorstellen. Max Rabe gehört seit Jahrzehnten fest zur deutschen Musiklandschaft. Seine Markenzeichen, Retro-Look und gute Musik im Stil der 20er und 30er Jahre. Im kommenden Jahr geht der 63-Jährige mit einem neuen Programm gemeinsam mit dem Palastorchester auf Tour. Bevor das allerdings soweit ist, steht der Sänger erstmal bei uns auf der Bühne. Und zwar später live hier im MoMA Café.
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4: Er ist der zweite Deutsche, der diese Trophäe in den Händen hält. Tennisprofi Alexander Zverev hat 37 Jahre nach dem Triumph von Boris Becker bei den Männern die Einzelkonkurrenz der US Open in New York gewonnen und damit seine Traumsaison gekrönt. Etwas mehr als 3 Monate nach der Erlösung bei den French Open hat Zverev jetzt seinen zweiten Grand-Slam-Turniersieg folgen lassen nach dem Finalerfolg gegen Ben Shelton aus den USA.
5: Es ist die Szene des Spiels. Alexander Zverev schlägt auf zum Matchgewinn bei diesen US Open. Der Ball geht ins Aus, das Spiel ist beendet. Nur der Deutsche hat es noch gar nicht realisiert. Zverev braucht seine Zeit, um zu begreifen, dass er soeben sein zweites Grand-Slam-Turnier gewonnen hat. Ich denke, Gott hat gesehen, wie viel wir arbeiten, wie viel wir gelitten haben, wie viel Schmerz hier reingeflossen ist. Ich glaube, 2026 ist das Ergebnis dieser harten Arbeit. Unter den Augen der Schauspielprominenz gerät der Deutsche gegen den US-Amerikaner Ben Shelton nur selten in Not. Die Nummer 9 der Welt, nur phasenweise mit solchen Schlägen im gesamten Spiel unterwegs. Anders Zverev. Wenn er seinen Aufschlag braucht, kommt er auch. Den ersten Satz gewinnt er mit 6:3. Auch im zweiten Durchgang zeigt er in den wichtigen Phasen sein stärkstes Tennis, gewinnt im Tiebreak mit 7:6. Der Gewinn der US Open ist greifbar nah, doch in Satz 3 steigt die Fehlerquote der Nummer 2 der Welt. Shelton sichert sich diesen mit 7:5. Im vierten Durchgang läuft das Spiel jedoch wieder in Richtung des Deutschen. Konzentriert und abgeklärt zeigt der topgesetzte Hamburger seine ganze Klasse, gewinnt diesen Durchgang mit 6:2. Ich weiß, dass 99,9% wollten, dass Ben gewinnt. Sorry dafür, dass es nicht geklappt hat. 4 Sätze reichen zum Sieg bei den US Open. Es ist die Krönung einer ohnehin schon traumhaften Saison, die mit Abstand beste seiner Karriere.
4: Und zum Abschluss des dritten Spieltags der neuen Fußball-Bundesliga-Saison hat der FC Bayern gerade so bei der SV Elversberg gewonnen. Der Aufsteiger aus dem Saarland war nach dem Ausgleichstreffer zum 1:1 durch Maurice Krattenmacher in der zweiten Hälfte nah dran an einer Sensation. Harry Kane hat dann aber doch noch in der 72. Spielminute das Tor zum 2:1 Endstand erzielt. Die Bayern haben es damit nach der Nullnummer auf Schalke mit Mühe zurück in die Erfolgsspur geschafft. Richtig Krisenstimmung dürfte dagegen beim Hamburger SV herrschen. Der hat im dritten Ligaspiel die dritte Niederlage kassiert und zum zweiten Mal nacheinander mit 0:5 verloren. Diesmal gegen RB Leipzig.
6: Nach Schlusspfiff wirkten sie wie eine Einheit. Merlin Polzins engagierter Ansprache konnte die sportliche Realität aber nicht überdecken. Keine Punkte und Tore und 12 Gegentore nach einem Saisonstart des Grauens.
7: Es gibt zwei Möglichkeiten. Entweder siehst du das Endergebnis und sagst, ähnlich beschissen wie letzte Woche. Das steht auf der einen Seite. Und auf der anderen Seite steht, dass ich heute eine Mannschaft gesehen habe, die von Anfang an versucht hat, Dinge deutlich besser zu machen, als sie es letzte Woche getan hat.
6: Eine Verbesserung in Zahlen aber gelang nur RB Leipzig. Nach der Niederlage in der Champions League schossen sich Gomis und Nusa schon in der ersten Halbzeit den Frust von der Fußballseele. Als der HSV in der zweiten Hälfte Chancen hatte, drauf und dran war, noch mal ranzukommen, zerstörte Willi Orban mit dem 3:0 jeglichen Hoffnungsschimmer. Erst jetzt war es der technisch feine Leipziger Hochgeschwindigkeitsfußball. Nkunku und Romulo schickten Hamburg mit den Treffern 4 und 5 tief in die Ergebniskrise. Bei RB sieht die Fußballwelt dagegen fast schon wieder rosarot aus.
4: Ja, und genau wie der HSV hat auch Borussia Mönchengladbach in dieser Bundesliga-Saison bislang jedes Spiel verloren. Die Quittung dafür hat Eugen Polanski jetzt bekommen, der als erster Trainer der laufenden Saison entlassen wurde. Wer sein Nachfolger wird, steht noch nicht fest. Die Basketballerinnen aus den USA haben im Finale von Berlin gegen Frankreich den WM-Titel gewonnen. Zum 5. Mal nacheinander. Das deutsche Team dagegen ist leer ausgegangen und hat sich im Spiel um Platz 3 gegen Spanien nicht mit einer Medaille für das insgesamt so starke Turnier belohnen können.
8: Das beste WM-Ergebnis, Basketballbegeisterung entfacht und doch überwiegt nach dem kleinen Finale die Enttäuschung.
9: Es ist gerade ein bisschen schwer, ins Positive zu denken. Schmerzt und ist auch okay.
8: 12.650 Fans, darunter geballte deutsche Basketballprominenz, sahen zunächst ein tonangebendes spanisches Team. Ein letztes Mal, getragen von der Euphorie der Halle, kämpfte sich Deutschland um Topscorerin Sabali aber ins Spiel. Sogar der Ausgleich durch Luisa Geisel-Söder kurz vor der Pause. In der zweiten Hälfte Spanien wieder dominanter, allen voran die starke Iana Martin. Den DBB-Frauen gelang zwischenzeitlich ein 8:0-Run, aber es reichte nicht. Die Spanierinnen machten es am Ende deutlich. Nach diesem überragenden Turnier nun nicht einmal eine Medaille für die Deutschen.
10: Ich hoffe, dass wir es schaffen, jetzt, uns regelmäßig da oben zu etablieren. Dass wir es irgendwann auch mal schaffen, wirklich eine Medaille zu holen. Und ich glaube, dass wir jetzt gezeigt haben, dass wir so weit oben mitspielen können.
8: Denn das ist es, was die DBB-Frauen mit diesem Turnier trotz allem schafften. Ein neu entfachter Glaube an eine große deutsche Basketballzukunft.
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12: Und wir wünschen Ihnen einen wunderschönen guten Morgen an diesem Montag. Wir
13: freuen uns, dass Sie dabei sind und schauen gemeinsam auf diese Themen.
12: Kanzlerwechseldebatte, Friedrich Merz in der Krise.
13: Nach AfD-Wahlsieg, wie geht es weiter in Sachsen-Anhalt?
12: Und emotionales Comeback. Céline Dion gibt erstes Konzert nach 6 Jahren.
13: Soweit unsere Themen und wir schauen noch kurz, ein kurzer Blick geht noch auf unsere Gespräche.
12: Genau. Um kurz nach 7 werden wir sprechen mit Achim Brötel von der CDU. Er ist Präsident des Deutschen Landkreistages. Und da geht es heute um das Thema zivile Zusammenarbeit im Krisenfall. Wie gut sind unsere Kommunen aufgestellt? Um kurz nach 8 haben wir das Top-Thema mit Philipp Amthor von der CDU, Staatsminister für die Bund-Länder-Zusammenarbeit. Mit ihm werden wir auch mal auf die Situation der Union, der Regierung, die anstehenden Reformen schauen. Und um 8.50 Uhr Max Rabe zu Besuch. Der Sänger, den kennen wahrscheinlich viele von Ihnen. Ich bin ganz großer Fan, er war schon ganz oft bei uns und er hat neue Musik dabei.
13: Und geht jetzt auf Tour. Wir freuen uns sehr auf ihn und jetzt aber erstmal auf die Nachrichten. Und Maya Weber, die bringt uns auf den aktuellen Stand.
12: Auf die freuen wir uns auch.
13: Genau.
12: Schönen guten Morgen, Maya.
14: Oh. Ich freue mich auch auf euch. Einen schönen guten Morgen nach Berlin. Und auch Ihnen, liebe Zuschauerinnen und Zuschauer.

0: wer regieren wird. Aus der Parlamentswahl gehen die Sozialdemokraten von Oppositionsführerin Andersson zwar wohl als stärkste Kraft hervor, noch ist aber unklar, ob Anderssons mögliches Mitte-Links-Bündnis die Mehrheit im Parlament erringen kann. Der konservative Regierungschef Kristersson hat deshalb noch eine Chance. Erst am Mittwoch dürften alle Stimmen ausgezählt sein und der Wahlausgang feststehen. Bei den Kommunalwahlen in Niedersachsen ist die CDU erneut stärkste Kraft geworden. Nach dem auf dem Wahlportal des Landes veröffentlichten vorläufigen Ergebnis liegt die Union mit 27,2% vor der SPD mit 24,6. Starke Zugewinne verzeichnet die AfD. Sie kommt auf 15,9%. Rund 6,3 Millionen waren aufgerufen, ihre Kommunalvertretungen zu wählen. Außenminister Wadefuhl reist heute nach Ungarn. Er wird in Budapest mit Außenministerin Anita Orban und Wirtschaftsminister István Capitani aus der neuen Regierung von Peter Modior zusammenkommen. Es ist der erste Besuch eines deutschen Außenministers dort seit 7 Jahren. Die für heute in Oman geplanten Gespräche über den Konflikt in der Straße von Hormuz werden laut Außenministerium verschoben. Man wolle zunächst günstige Bedingungen schaffen für dieses Treffen der Anrainerstaaten. Ursprünglich war geplant, dass Iran und Oman eine Vereinbarung über die Straße von Hormuz vorstellen. Die USA waren nicht eingeladen. Ihm sei das egal, sagte US-Präsident Trump. Zum Tennis und einer Premiere. Deutschlands bester Spieler Alexander Zverev hat in New York erstmals die US Open gewonnen. Zverev bezwang im Finale den US-Amerikaner Ben Shelton in 4 Sätzen. Nach seinem Triumph bei den French Open in Paris ist es der 2. Grand-Slam-Titel für den 29-jährigen Hamburger. Soweit unser kurzer Nachrichtenüberblick. Wir melden uns in einer halben Stunde wieder. Und hier geht es jetzt weiter mit dem Wetter und Benjamin Stöwe. Tschüss.
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2: Vielen Dank, Maja, und guten Morgen, liebe Zuschauerinnen und Zuschauer. Herzlich willkommen zum MoMA-Wetter. Der Sommer nimmt noch mal Fahrt auf. Heute und morgen die freundlichsten und auch wärmsten Tage der Woche. Morgen bis 30 Grad Celsius in der Spitze im Südwesten. Danach wird es wechselhafter und herbstlicher. Aber der Reihe nach, hier ist der Blick auf den Satellitenfilm. Wir schauen uns die Großwetterlage an. Und da ist das Hochdruckgebiet schon zu sehen, das noch über der Biskaya hier unterwegs ist, sich jetzt aber mehr und mehr in unsere Richtung ausstreckt und damit für diese freundlichen Tage zum Wochenanfang sorgt. Und wie hat die Woche begonnen? Wir blicken zurück auf die vergangenen 6 Stunden. Der kombinierte Radar- und Satellitenfilm fasst für uns die Nacht zusammen. Da verabschieden sich gerade noch die Schauer in der Spitze. Bis 10 Liter auf den Quadratmeter gab es im Südosten am Alpenrand. Da kleckert es noch ein bisschen nach. Ansonsten verbreitet trocken der Start in den Tag bei aktuell 8 Grad Celsius gemessen in Dörpen im Emsland. 18 sind es in Bad Dürkheim am Rande des Pfälzerwaldes. Der Vormittag im Überblick zeigt uns noch die Schauer gerade Richtung Alpenrand. Das wird sich aber mehr und mehr lösen. Und dann zum Nachmittag hat die Sonne verbreitet mehr Chancen, sich blicken zu lassen. Einmal übersetzt in die für den heutigen Tag zu erwartenden Sonnenstunden wird deutlich von der Nordsee etwa bis zur Lausitz bis 7 Stunden in der Spitze, im Nordwesten bis 8. Und auch der Südwesten ist mit bis zu 7 Stunden dabei. Alle anderen bleiben dazwischen bei höchsten Temperaturen heute zwischen 17 Grad Celsius im Nordosten bis 27 im Südwesten. Und die Aussichten für die kommenden Tage, wie angekündigt, morgen 20 bis 30 Grad in der Spitze, freundlich. Und dann geht's los im Tagesverlauf von Nordwesten. Kommen die Schauer, zum Mittwoch dann auch die Gewitter. Temperaturen ab Mittwoch nur noch zwischen 16 und 23 Grad, deutlich wechselhafter. Soweit zum MoMA-Wetter für den Moment. Kommen Sie mit diesen Aussichten und hier jetzt mit Miriam und Philipp weiter. Gut in den Montag.
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3: Schönen guten Morgen nochmal von uns und danke Benjamin für die Wetteraussichten.
4: Aufgeben, das sei für ihn, für den Bundeskanzler, keine Option. Der Reformkurs soll bleiben, aber er persönlich wolle sich ändern, unter anderem durch eine bessere Kommunikation. So war Friedrich Merz heute vor einer Woche nach dem katastrophalen CDU-Wahlergebnis in Sachsen-Anhalt vor die Presse getreten.
3: Aber nicht nur die Zustimmung in der Bevölkerung, auch der Rückhalt in der eigenen Partei scheint teilweise zu bröckeln. Während sich zwar CSU-Chef Söder demonstrativ hinter Merz stellt, kam heftige Kritik, zum Beispiel aus dem Vorstand der Jungen Union, deren Schatzmeisterin sagte, mit diesem Bundeskanzler sei keine Wahl mehr zu gewinnen.
4: Einzelheiten jetzt im Bericht von Norbert Polster.

0: Es gibt eine Kurve, die für Bundeskanzler Friedrich Merz seit seinem Amtsantritt kontinuierlich nach oben geht, die seiner Unbeliebtheit. Denn waren zu seinem Amtsantritt als Kanzler im Mai vergangenen Jahres noch 35% der Wähler skeptisch gegenüber seiner Arbeit, ist dieser Wert mittlerweile auf gut 75% gestiegen. Seinem Vorgänger hatte er einst mit weniger schlechten Werten den Rücktritt nahegelegt.
1: Ich glaube, dass Friedrich Merz über lange Zeit die Lage überhaupt nicht begriffen hat und die Härte, mit der man ihm die Autorität abspricht, fast überraschend für ihn kam. Er muss kenntlich machen, dass er bereit ist, diese Reformen durchzuführen, die das Land braucht, mit der Ankündigung, dass er dann gegebenenfalls, wenn sie getan worden sind und er weiter sieht, dass die Werte nicht steigen, bereit ist, auch zurückzutreten und den Weg freizumachen.
0: Letzter Tiefschlag für den Kanzler war die krachend verlorene Landtagswahl in Sachsen-Anhalt. Eine weitere Niederlage ähnlichen Kalibers ist bei der Wahl am kommenden Sonntag in Mecklenburg-Vorpommern zu erwarten. Dort kommt die CDU nach den jüngsten Umfragen nur noch auf 7% und muss eventuell sogar um den Einzug ins Landesparlament zittern. Kann eine Partei mit Regierungsanspruch noch hinter einem Kanzler mit solch massiven Stimmverlusten stehen?
2: Die Probleme der CDU gehen weit über die Personalie Merz hinaus. Die Union müsste eine strategische Revision vollziehen und auf den Kurs einschwenken, für den Merz einmal angetreten ist.
0: In der Tat, das Band zwischen Kanzler und Volk wirkt längst zerschnitten. Ebenfalls ist noch offen, was von den Reformplänen der Koalition am Ende durchgesetzt werden kann. Und die Diskussion um die Brandmauer zur AfD nimmt intern weiter Fahrt auf. Die Unionsspitze ficht das alles erstmal nicht an.
3: Zunächst mal wird weiter regiert. Wir haben jetzt noch eine Woche warten auf den Wahlkampfergebnisse, die jetzt in Mecklenburg-Vorpommern und Berlin sind. Zwischendrin muss aber klar sein, dass unabhängig von den Wahlen wir einen klaren Auftrag haben, nämlich Deutschland stark zu machen, dass wir in Berlin einen Zacken zulegen müssen und dass wir Reformen massiv verstärken müssen.
0: Tatsächlich ist die Frage, ob ein Kanzlertausch die Lösung wäre. Immer wieder werden Namen eventueller Nachfolger in den Ring geworfen.
1: Die CDU ist gegenwärtig im Begriff, in einer erstaunlichen, für mich historisch noch einzigartigen Weise den Kanzler sturmreif zu schießen, ohne überhaupt eine Vorstellung davon zu haben, wer danach diese brutalen Reformen, diese harten Reformen besser durchführen kann, ohne dass seine Werte nicht auch in kürzester Zeit im Keller sind.
0: Auch auf allerhöchster Ebene geht die Diskussion um den Fachkräftemangel also weiter.
4: Wie gut ist unsere Infrastruktur in Deutschland aufgestellt? Strom, Wasser, Internet und Verkehr. Wie verlässlich und wie sicher ist die Versorgung der Bevölkerung?
5: Ja, darum geht es heute bei der dritten Kommunaltagung von Bundesinnenminister Dobrindt in Berlin. Mit dem Präsidenten des Landkreistages sprechen wir gleich über die aktuellen Herausforderungen. Zuvor ein Überblick von Susanne Knakowske.
6: Die Sabotageakte gegen Energienetze, die Sprengstoffdrohne am Leipziger Flughafen oder zuletzt der Hackerangriff auf die Berliner Verwaltung, sie zeigen, wie verwundbar Deutschland sein kann. Das heißt, wie handlungsfähig sind wir im Krisenfall? Eine Schlüsselrolle im Bevölkerungsschutz spielen Städte und Landkreise. Sie müssen die Bevölkerung warnen, die Versorgung mit Strom und Wasser organisieren und gemeinsam mit Feuerwehren, Rettungsdiensten und THW mögliche Krisen bewältigen. Doch seit Jahren herrscht ein massiver Investitionsstau. Es fehlt an Personal, Ausrüstung und man klagt über klamme Finanzen. Im Mai hat das Bundeskabinett einen Pakt für den Bevölkerungsschutz beschlossen. Bis 2029 sollen 10 Milliarden Euro in Fahrzeuge, Warnsysteme und Krisenvorsorge investiert werden. Allenfalls ein erster Schritt, so die Kommunen. Zum Vergleich, für die Bundeswehr sind allein 2026 108 Milliarden Euro vorgesehen. Wie gut sind also unsere Städte und Landkreise auf den Ernstfall vorbereitet?
4: Ja, und bei mir ist der Präsident des Deutschen Landkreistages, Achim Brötel von der CDU. Der Deutsche Landkreistag vertritt 294 Landkreise und damit fast 70% der Bevölkerung Deutschlands. Schönen guten Morgen.
7: Guten Morgen, Frau Meinhardt.
4: Im Zentrum steht jetzt die zivile Verteidigung. Gerade in der letzten Woche war ja bundesweiter Warntag. Wie gut hat das funktioniert?
7: Das hat aus unserer Sicht sehr gut funktioniert. Es ist auch wichtig, dass wir diese Infrastrukturen regelmäßig testen, weil wir das Undenkbare wieder denken müssen. Die Welt hat sich verändert. Seit jenem 24. Februar 2022, dem Tag des russischen Überfalls auf die Ukraine. Deshalb müssen wir auch solche Dinge wieder erproben, in der Praxis erproben, ständig auch einsatzfähig halten.
4: Warntag bedeutet ja auch Hinweis sozusagen auf Naturkatastrophen und sonstige Probleme, die auf uns zukommen können. Wo müssen denn die Kommunen konkret leisten, wenn es eben ja um die zivile Verteidigung geht?
7: Ja, wir müssen uns darüber im Klaren werden, dass man so wenig, wie man die militärische Verteidigungsfähigkeit allein auf die Bundeswehr wegdelegieren kann, so wenig kann man auch ohne zivile Beiträge, zivilgesellschaftliche, zivilgewerbliche Beiträge einen Krisenbündnis in Verteidigungsfall
4: machen. Sie mal ein Beispiel, damit man sich vorstellen kann.
7: Es geht um kritische Infrastrukturen, die möglicherweise gefährdet sind. Es geht um die Frage, wie kann man Evakuierungen organisieren, wenn sie notwendig sind? Wer muss für Notunterkünfte sorgen? Wie lange müssen Verwaltungen handlungsfähig bleiben? Welche Erwartungen haben wir an Krankenhäuser, an die Gesundheitsversorgung, gerade auch wenn man an Verwundete und Verletzte denkt? Alles das sind Fragen, die regelrecht verstörend wirken. Die machen keinen Spaß, sie zu diskutieren. Zumal vor nicht allzu langer Zeit noch weite Teile der deutschen Politik eigentlich am liebsten Gänseblümchen auf jeden Panzer geklebt hätten. Aber die Welt ist inzwischen einfach eine andere.
4: Und für diese Sachen sind Sie auch mit zuständig. Jetzt sagten Sie schon, vor allem fehlt Geld. Jetzt hat der Bund in diesem Jahr den Pakt für den Bevölkerungsschutz ja beschlossen. Wir haben es eben im Einspieler auch gesehen. Mit 10 Milliarden bis 2029. Also wie gut sind die Kommunen ausgestattet? Da ist jetzt ja was da.
7: Wir begrüßen diesen Pakt für den Bevölkerungsschutz. Das ist ein erster Schritt in die richtige Richtung. Es kann aber nicht der letzte sein. Wenn Sie die Zahlen vergleichen, für die militärische Verteidigung geben wir allein im Bundeshaushalt dieses Jahr 2026 108 Milliarden aus. Für den Bevölkerungsschutz stehen in den nächsten 4 Jahren insgesamt 10 Milliarden zur Verfügung. Wenn ich das addiere, heißt das mehr als 50 Mal so viel für die militärische Verteidigung wie für die zivile. Das ist eine Unwucht. Da muss ich auch noch was ändern.
4: Jetzt sagt aber der Innenminister, Bundesinnenminister, ja, da kommt auch noch was.
7: Genau darüber werden wir diskutieren auf der Kommunaltagung, weil Bevölkerungsschutz sich nicht nach der Kassenlage entscheiden darf.
4: Das heißt, wie viel fordern Sie, wenn Sie sagen, die Bundeswehr kriegt 50 Mal so viel, das ist dann, was ist Ihr Rahmen?
7: Wir fordern eine grundlegende Planung, so wie die militärische Seite mit dem Operationsplan Deutschland, der sehr gut vorbereitet ist auf den Fall der Fälle, so fehlt ein ziviles Pendant, ein ziviler Operationsschutzplan. Den fordern wir tatsächlich auch vom Bund. Es gibt das Land Baden-Württemberg, das als erstes Bundesland einen Heimatschutzplan erarbeiten will. Das ist ein Schritt in die richtige Richtung. Das ist ein erster Lichtblick, aber es reicht nicht. Wir brauchen das auf Bundesebene. Und wenn ich die konkrete Planung habe, wenn ich weiß, was für Erwartungen da sind, dann kann ich es auch mit Preisschildern versehen und über Finanzen reden.
4: Okay, also mit Preisschildern wollen Sie es jetzt noch nicht versehen, aber vielleicht können Sie uns trotzdem eine grobe Idee geben?
7: Ich will hier keine wirklich Zahlen nennen in dem Bereich. Wir müssen uns in allen Bereichen so wappnen, dass wir nachher auch zivil die Verteidigungsfähigkeit, die Bevölkerungsschutzleistung erbringen können.
4: Ich frage deshalb, weil es ja von Bundesseite sowieso, wenn man sich auch die Haushaltslage angeht, immer heißt, dass das Geld eigentlich nicht da ist. Von daher die Frage, müsste man dann quasi was weg von der Bundeswehr nehmen, hin zu Ihnen?
7: Es wird eine Gemeinschaftsleistung nachher sein. Das betrifft nicht nur den Bund, es betrifft auch die Länder, die für den Katastrophenschutz zuständig sind. Und es betrifft natürlich auch uns als Kommunen. Aber es betrifft nicht eine Ebene allein. Und wir haben den Eindruck, dass die einen gute Ideen haben und die anderen sie wieder bezahlen sollen. Und genau das kann es nicht sein.
4: Was muss denn eigentlich die Bevölkerung selbst auch leisten? Gibt es da auch Nachholbedarf?
7: Da gibt es mit Sicherheit Nachholbedarf. Wenn man die Menschen fragt, dann sagen die alle, wir sind schlecht aufgestellt im Zivilschutz. Wir müssten deutlich mehr machen. Wenn man konkret hinterfragt, dann hat fast keiner einen Notvorrat an Lebensmitteln, an Getränken, an Medikamenten zu Hause. Ganz wenige haben sich auf einen längeren Stromausfall vorbereitet. Also wir alle sind sicher auch gefordert, unseren ganz eigenen Beitrag dazu bringen.
4: Auch das Thema Informationssicherheit, Datensicherheit ist ja eins, was wichtig wird, wenn wir den Hackerangriff in Berlin jetzt sehen, wo ziemlich viele Daten abgeflossen sind. Von daher auch da braucht es da auch mehr Sachkompetenz und Unterstützung vom Bund?
7: Wir brauchen mit Sicherheit eine ganz breite Offensive, auch was Informationen anbelangt, was Sensibilisierung der Menschen anbelangt. Wir hatten einen Zivilschutz, der nach dem Ende oder bis zum Ende des Kalten Krieges eigentlich sehr gut ausgebaut war. Wir haben das zurückgefahren. Wir müssen es jetzt reaktivieren, wieder verstärken und auch die Menschen sensibilisieren, sie mitnehmen.
4: Also die alten Pläne wieder rausholen?
7: Die alten Pläne in neuem Gewand, das muss man fortschreiben. Die Welt ist eine andere geworden, auch da. Das Bedrohungsszenario ist heute eins, das zum Beispiel mit Drohnen spielt. Das haben wir gerade am Flughafen Leipzig-Halle wieder erlebt. Also das sind ganz neue Bedrohungsszenarien, die auch neue Antworten brauchen.
4: Sagt Achim Brötel von der CDU, Präsident des Deutschen Landkreistages. Vielen Dank, dass Sie heute da waren.
7: Ich bedanke mich.
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4: Und das ist natürlich nicht die einzige Wahl, vor der wir stehen. Auch in Berlin wird gewählt. Und deswegen senden wir ab 5.30 Uhr morgen auch ein MoMA vor der Wahl hier aus Berlin. Kommen wir zum nächsten Thema. Von der Innen- jetzt zur Außenpolitik. Rohstoffe, Handelsrouten, aber auch militärische Interessen und Verteidigung. Darum geht es beim sogenannten EU-Arktis-Gipfel in Finnland gerade.
5: Ja, auch der deutsche Bundeskanzler ist hingereist. Die EU und die Anrainerstaaten arbeiten an einer Arktis-Strategie. Mehr dazu jetzt von Ulf Röller und Delia Thomas.
9: In der Sauna 2 empfängt der finnische Ministerpräsident Orpo den deutschen Bundeskanzler zum Arktis-Gipfel, auf dem Europa Stärke zeigen will. Etwas, was Merz nur recht sein kann. Es soll ein Arbeitsgipfel werden mit Staats- und Regierungschefs, Beziehungspflege zu Beginn. Findet hier auch das Dinner statt? Nein, wir haben einen schöneren Ort ausgesucht. Heiterer Auftakt für ein politisch heikles Treffen. Denn es soll auch eine Botschaft an US-Präsident Trump sein, der die Region bedroht, seit er Besitzansprüche auf Grönland erhoben hat. Letzte Woche schickte die EU Ursula von der Leyen als Vorauskommando nach Grönland. Bilder als politische Ansage an den Mann in Washington. Klimaleugner Trump sollte sehen, wie die Gletscher schmelzen. Die EU will 200 Millionen in Grönlands Umweltpolitik und Infrastruktur investieren. Wir wissen, in der Arktis stoßen sich die geostrategischen Interessen der Mächtigen. Deshalb sage ich, sie sind vertrauensvolle Freunde und ein strategischer Partner. Viele Länder kämpfen um Einfluss und um Rohstoffe in der Region. In der Arktis werden bereits Öl und Gas gefördert und es werden weitere große Vorkommen vermutet. Auch andere Bodenschätze und Rohstoffe sind von Interesse. So verfügt zum Beispiel Grönland über viele kritische Rohstoffe, unter anderem seltene Erden.
10: In den letzten Jahren hat die Bedeutung wieder zugenommen aufgrund des Klimawandels, der die Rohstoffe und neue Schifffahrtsrouten freilegt.
9: Trump provoziert weiter. Auf seiner Plattform True Social postet er gerade eine Karte, in der er sich Island und Grönland einverleibt. Europa muss darauf eine Antwort finden. Es will eine größere Rolle spielen. Es will sein militärisches Engagement in der Region ausbauen. Gerade haben die Dänen eine Militärübung in Grönland abgehalten.
10: Die Europäer wollen in erster Linie mehr Präsenz zeigen. Sie wollen sichtbar machen, dass sie da sind, dass sie auch mitreden wollen oder mitreden können in der Arktis.
9: Die europäischen Chefs suchen in Finnland nach einer Arktis-Strategie. Die Weltmächte zerren an der Region. Europa will dabei sein. Über dem Tagungsort Rovaniemi schwebt ein Regenbogen zum Auftakt der Gespräche.
4: Von der großen Politik jetzt zur Musik und zu einem Comeback. Céline Dion ist zurück nach 6 Jahren Pause. Wieder ein Konzert in ausverkaufter Arena bei Nanterre bei Paris. Sie musste Pause machen wegen ihrer Autoimmunerkrankung.
5: Genau, jetzt aber fühle sie sich stark genug, das erklärte die 58-jährige Sängerin. Die Tränen beim Auftritt am Wochenende, die konnte sie dann aber doch nicht zurückhalten. Unsere Kollegin Britta Hilper hat das Konzert verfolgt.
11: Ich glaubte daran. So Céline Dion auf ihrem ersten Konzert seit 6 Jahren. Sie glaubte daran, ihre Krankheit zu besiegen. Es war wohl der emotionalste Moment dieses Konzerts. Es gibt nur wenige Ausschnitte vom Konzert, vielleicht auch, weil es weitere geben wird. Wir lieben dich, Celine. Die Fans nach dem ersten Abend begeistert.
12: Es war incroyable, wie die Franzosen sagen. Es war wirklich ganz, ganz toll. Ich glaube, das erste Viertel habe ich emotional alles durchgemacht. Freude, Wein.
13: C'était génial.
11: Genial. So viele Emotionen. Céline war so gerührt. Es war super.
14: Ich habe das Geschenk von meinem Papa bekommen und meinen Kindheitstraum erfüllt.
11: Ein Traum hat sich wohl auch für Céline Dion selbst erfüllt. Denn zeitweilig war befürchtet worden, sie könne nie wieder singen. 2022 hatte sie öffentlich gemacht, dass ihre Autoimmunerkrankung ihr manchmal die Kehle zuschnüre. Es war deshalb eine Sensation, als sie bei den Pariser Olympischen Spielen auf dem Eiffelturm auftrat. Die Fans begannen zu hoffen. Und die Hoffnung erfüllte sich, auch am Eiffelturm, als im März diesen Jahres genau dort die Konzertserie angekündigt wurde. Die Stadt verfällt in ein regelrechtes Céline-Fieber. Fans belagern das Hotel. Manchmal haben sie Glück. Höhepunkt ist ein Massenkaraoke mit tausenden Teilnehmern. Den Gewinnern winkte ein Konzertticket. Das wird nichts mit dem Ticket heute Abend. Ich bin immerhin besser als Mama. Es hat nicht geklappt. Aber es ist dafür hier ein bisschen wie das Konzert. Diese Konzertserie ist ausverkauft. Aber die gute Nachricht bleibt, Céline Dion singt wieder.
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16: Es ist sein erster Triumph bei den US Open und es ist der Jubel über seinen insgesamt zweiten Grand Slam Turniersieg. Alexander Zverev hat nach der Erlösung bei den French Open in Paris 3 Monate später auch in New York den Major-Titel an sich gerissen. Nach dem Viersatzsieg im Finale gegen Ben Shelton aus den USA und am Ort einer seiner schwersten Niederlagen.
17: 6 Jahre hat er auf diesen Moment warten müssen, verlor Zverev damals doch an gleicher Stelle sein erstes US Open-Finale. Jetzt ist er der zweite deutsche Einzelchampion von New York. Ich denke, Gott hat gesehen, wie viel wir arbeiten, wie viel wir gelitten haben, wie viel Schmerz hier reingeflossen ist. Ich glaube, 2026 ist das Ergebnis dieser harten Arbeit. Vom Beginn an spielt Zverev gegen den US-Amerikaner Ben Shelton auf einem hohen Niveau. Zeigt teilweise Weltklasse-Tennis. Satz 1 und 2 gehen an den Deutschen. Auch den dritten Satz hat er lange Zeit im Griff. Doch unter den Augen der Schauspielprominenz steigt die Fehlerquote der Nummer 2 der Welt. Shelton sichert sich doch noch diesen Durchgang mit 7:5. Im vierten Satz läuft jedoch alles wieder nach Plan. 2 Breaks vor, Matchball Zverev. Spiel, Satz und Sieg, auch wenn er erst spät realisiert, was ihm da gelungen ist. Da lohnt auch mal ein Blick auf die Anzeigetafel.
16: Ja, und das hat sich natürlich auch gelohnt mit dem ersten deutschen US Open-Sieger seit Boris Becker 1989 zu sprechen. Jannik Schneider hat genau das für uns getan.
18: Alexander Zverev, herzlichen Glückwunsch zum zweiten Grand-Slam-Titel. Ben Shelton gewinnt hier den dritten Satz, hat das ganze Publikum im Rücken. Wie sind Sie rückgeblieben? Wie haben Sie das dann geschafft?
19: Ich weiß, dass es ein 5-Satz-Match ist. Ich weiß, dass viele Dinge passieren können. Er hat einen fast perfekten Satz gespielt im dritten Satz. Und ich wusste, dass ich ruhig bleiben sollte. Und ich habe meine Sachen weitergemacht. Und dann, ja, ich finde, einen fast perfekten vierten Satz gespielt. Und darüber bin ich sehr glücklich.
18: Sporthistorisch, Sie haben jetzt Michael Stich überholt, eins noch hinter Angelique Kerber mit 2 Grand-Slam-Titeln. Wie ordnen Sie das ein und was bedeutet Ihnen das?
19: Das ist mir egal. Ich bin glücklich, dass ich 2-facher Grand-Slam-Sieger bin. Das ist die Hauptsache. Ich bin glücklich, dass ich in Paris die Trophäe hochgehalten habe. Ich bin glücklich, dass ich hier die Trophäe hochgehalten habe. Und das ist für mich die Hauptsache.
16: Ja, eine Trophäe gab es auch bei der Weltmeisterschaft in Berlin für die US-Basketballerin, die sich nach dem 97:79 gegen Frankreich zum 5. Mal nacheinander den WM-Titel gesichert haben. Und die deutsche Mannschaft hat zwar begeistert sich im Spiel um Platz 3, aber nicht mit einer Medaille belohnt und mit 58:81 gegen Spanien verloren. Mehr dazu haben wir in einer halben Stunde. Gewonnen haben die Fußballer des FC Bayern. Geglänzt hat der deutsche Rekordmeister zum Abschluss des dritten Bundesligaspieltags, aber nicht. Beim lange auf Augenhöhe spielenden Aufsteiger SV Elversberg, bei dem sich die Bayern mitten in der Provinz gerade so durchsetzen konnten.
13: Die Bayern-Busse kämpfen sich durch die Baustelle am Elversberger Stadion. Im Saarland prallen Fußballwelten aufeinander. Und für die Fans des Bundesliga-Aufsteigers ist eines klar. Diesen Schal muss man als Erinnerungsstück haben, oder?
20: Elversberg gegen München, dritter Spieltag, jawohl.
21: Ich habe Elversberg und ich bin ein zweites Herz, habe ich noch Bayern, habe ich die Bayern-Jacke an, aber ich bin doch für Elversberg.
13: In der Bastion der saarländischen Fußballwelt auf ihrem Höhenflug durch die Bundesliga konnten auch die großen Bayern nicht glänzen, sondern nur einen Arbeitssieg einfahren. Lennart Kahl legte den Grundstein nach 26 Minuten, nachdem Kane und die Elversberger Defensive Saibaris Flanke verpasst hatten. Nach 61 Minuten aber folgte der nächste große Moment von Joker Moritz Krattenmacher. Ein sehenswerter Treffer zum 1:1. Und für ein paar Minuten sah es so aus, als könnte der Aufsteiger die nächste große Sensation schaffen.
22: Ich hätte mir noch mehr Mut gewünscht. Auf der anderen Seite gehört auch immer ein Gegner dazu. Also, wenn die Ballbesitzmaschinerie da mal läuft, da dann in den Punch zu kommen, ist nicht so einfach.
13: Die Bayern-Maschine rollte mit viel Ballbesitz. Und wenn einer den Unterschied in einem knappen Spiel ausmachen kann, dann eben Harry Kane. Sein Siegtreffer zum 2:1 in der 72. Minute. Elversberg hätte auch den noch ausgleichen können und beeindruckte den Weltklasse-Stürmer sichtlich. Sogar im Hotel vor dem Spiel waren da schon ganz viele Fans, eine irre Unterstützung, sogar für uns. Das hat uns schon Respekt abgenötigt. Das Spiel und die Atmosphäre waren top. Sie haben ein gutes Team. Und jetzt auch ihren ersten Elversberg-Bayern-Schal.
16: Ja, der Hamburger SV dagegen hat den schlechtesten Bundesliga-Start der Vereinsgeschichte hingelegt. Bei RB Leipzig wurden die Hamburger, wie in der Vorwoche gegen Mainz, wieder mit 0:5 deklassiert. Damit sind die Hamburger in dieser Saison noch ohne Punkt, ohne Tor und Tabellenletzter. 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
5: Eins weiß ich, es beginnt die Kalenderwoche 38. Und damit schönen guten Morgen.
4: Echt? Habe ich noch gar nicht nachgeguckt. Ja. Wieder so. Ein Extra-Service heute Morgen. Sehr gut.
5: Ganz genau. Du weißt aber ein bisschen mehr als ich, und zwar mit wem wir heute Morgen sprechen.
4: Nur in Bezug auf die Gespräche. Kurz nach 7 haben wir gesprochen mit Achim Brötel von der CDU, Präsident des Deutschen Landkreistages. Es geht um die Kommunaltagung. Und da sagt der Präsident des Deutschen Landkreistages, es brauche dringend mehr Geld für die zivile Verteidigung. Um kurz nach 8 im Top-Thema haben wir Philipp Amthor zu Gast von der CDU-Staatsminister für Bund-Länder-Zusammenarbeit. Mit ihm wird es aber auch darum gehen, ja, den schwindenden Rückhalt des Kanzlers nicht nur in der Bevölkerung, was Umfragewerte angeht, sondern auch in den eigenen Reihen zu besprechen. Und um 8.50 Uhr haben wir Max Rabe zu Gast. Da gibt es einen neuen Song, ein neues Programm und er geht auf Tour mit seinem Palastorchester.
5: Und wir bekommen dann gleich bei uns im MoMA Café einen musikalischen Vorgeschmack. Jetzt aber erstmal die Nachrichten und der Blick aufs Aktuelle mit Maja Weber. Guten Morgen.
4: Da ist sie, guten Morgen.
24: Da seid auch ihr wieder und auch Sie, liebe Zuschauerinnen und Zuschauer, einen schönen guten Morgen. Willkommen zu Heute Express. Arktisgipfel in Finnland, in Rovaniemi am Polarkreis, wollen Bundeskanzler Merz und andere Spitzen mehrerer EU-Staaten über Europas Interessen in der Region beraten. Merz wurde gestern vom finnischen Ministerpräsidenten Orpo empfangen. Bei dem Treffen geht es um neue Schifffahrtsrouten durch das schmelzende arktische Meereis, sowie um Rohstoffvorkommen und um Bedrohungen durch militärische Aktivitäten Russlands und Chinas. Schweden hat gewählt. Doch noch ist wegen des knappen Rennens ungewiss, wer regieren wird. Aus der Parlamentswahl gehen die Sozialdemokraten von Oppositionsführerin Andersson zwar wohl als stärkste Kraft hervor. Noch ist aber unklar, ob Anderssons mögliches Mitte-Links-Bündnis die Mehrheit im Parlament erringen kann. Der konservative Regierungschef Kristersson hat deshalb noch eine Chance. Erst am Mittwoch dürften alle Stimmen ausgezählt sein und der Wahlausgang damit feststehen. Bei den Kommunalwahlen in Niedersachsen ist die CDU erneut stärkste Kraft geworden. Nach dem auf dem Wahlportal des Landes veröffentlichten vorläufigen Ergebnis liegt die Union mit 27,2% vor der SPD mit 24,6. Starke Zugewinne verzeichnet die AfD. Sie kommt auf 15,9%. Rund 6,3 Millionen Stimmberechtigte waren aufgerufen, ihre Kommunalvertretungen zu wählen. Außenminister Wadefuhl reist heute nach Ungarn. Er wird in Budapest mit Außenministerin Anita Orban und Wirtschaftsminister István Kapitány aus der neuen Regierung von Péter Modyar zusammenkommen. Es ist der erste Besuch eines deutschen Außenministers dort seit 7 Jahren. Die für heute in Oman geplanten Gespräche über den Konflikt in der Straße von Hormuz werden laut Außenministerium verschoben. Man wolle zunächst günstige Bedingungen schaffen für dieses Treffen der Anrainerstaaten. Ursprünglich war geplant, dass Iran und Oman eine Vereinbarung über die Straße von Hormuz vorstellen. Die USA waren nicht eingeladen. Ihm sei das egal, sagte US-Präsident Trump. Zum Tennis und einer Premiere. Deutschlands bester Spieler Alexander Zverev hat in New York erstmals die US Open gewonnen. Zverev bezwang im Finale den US-Amerikaner Ben Shelton in 4 Sätzen. Nach seinem Triumph bei den French Open in Paris ist es der 2. Grand-Slam-Titel für den 29-jährigen Hamburger in diesem Jahr. Soweit der kurze Nachrichtenüberblick. Wir melden uns in einer halben Stunde wieder. Und hier geht es jetzt weiter mit dem Wetter und Benjamin Stöwe. Tschüss.
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0: Vielen Dank, Maja, und guten Morgen, liebe Zuschauerinnen und Zuschauer. Herzlich willkommen zum MoMA-Wetter. So freundlich, so sonnig, wie uns das Fred Hilliges schickt von der Ostseeküste. So freundlich ist es nicht überall im Land, aber Grüße gehen zurück in den Südosten der Insel Rügen an den Strand von Lobbe. Da sah das heute Morgen schon so toll aus und im Tagesverlauf zieht die Sonne auch in den übrigen Landesteilen nach. Aber der Satellitenfilm zeigt uns mal, für den Moment haben wir es noch mit dem abziehenden Tiefdruckgebiet zu tun. Aber wenn ein Tiefdruckgebiet abzieht, so ist es zumindest heute, rutscht ein Hochdruckgebiet hinterher und das tut es aus Richtung der Biskaya. Heute und morgen die freundlichsten, sonnigsten und wärmsten Tage dieser Woche. Schauen wir auf die Ausgangslage heute Morgen. Wir haben ein frisch gemachtes Satellitenbild aus rund 36.000 Kilometern Entfernung. Zeigt sich die Lage zum Montagmorgen. Doch recht wolkenverhangen, vor allem hier im Osten sieht man noch die hohen Wolken. Das sind die Reste des Tiefs. Wir sehen diese Wolkenlücke, die sich da über Teilen von Sachsen-Anhalt, Mecklenburg-Vorpommern und im Westen Brandenburgs ergeben hat. Ansonsten müssen wir Geduld haben. Und die Temperaturen zum Start in diesem Tag aktuell gemessen. Meppen im Emsland heute Morgen mit 7 Grad Celsius dabei. 17 sind es in Rheinstetten in der Nähe von Karlsruhe. Schauen wir auf das Wettergeschehen mit der nötigen Geduld. Dann sehen wir, am Vormittag ist es meistens noch verhältnismäßig dicht. Am Alpenrand auch noch einzelne in den Tag hinein abziehende und abklingende Schauer. Zum Nachmittag wird sich das gegeben haben und insgesamt wird es dann freundlicher. Was ist da heute zu erwarten? Wir blicken auf die Sonnenstunden und sehen einmal von der Nordseeküste bis nach Sachsen bis 8 bzw. bis 7 Stunden Sonnenschein sind drin. Das gilt auch Richtung Breisgau. Alle anderen bleiben dazwischen bei höchsten Temperaturen zwischen 17 Grad im Nordosten bis 27 im Südwesten. Hier ist der Blick auf die Aussichten für die kommenden 4 Tage. Vor allem morgen nochmal ein Comeback des Sommers. 20 bis 30 Grad Celsius, sehr freundlich, vor allem im Süden, sehr sonnig im Südwesten bis 30 Grad. Danach deutlich wechselhafter, 16 bis 23 Grad, die Höchsttemperaturen zwischen Mittwoch und Freitag. Soweit zum MoMA-Wetter für den Moment. Kommen Sie mit diesen Aussichten und dieser Aussicht auf die Ostsee von Fred jetzt gut in den Montag.
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5: Vielen Dank, Benjamin, für diese Aussichten und damit nochmal schönen guten Morgen von uns, vom gesamten Team.
4: Ja, schönen guten Morgen. Wir beginnen mit dem Blick nach Schweden. Dort wurde gestern ein neues Parlament gewählt. Bisher regierte dort eine konservativ-liberale Minderheitsregierung um Ministerpräsident Kristersson. Die von den rechten Schwedendemokraten toleriert wurde.
5: Ja, laut Hochrechnungen sind die Sozialdemokraten nun stärkste Kraft geworden und streben ein Mitte-Links-Bündnis an. Ob es dafür am Ende reichen wird, ist aber noch unklar. Noch gibt es kein Endergebnis bei dieser Wahl. Jan Fritsche beobachtet die Wahl aus unserem Studio in Kiel. Schönen guten Morgen, Jan. Wie sieht es aktuell aus? Was zeichnet sich da ab?
1: Ja, es zeichnet sich vor allem eine schwierige

0: Schwierige Regierungsbildung ab. Noch haben wir kein verlässliches Ergebnis. Wirklich, es kann auch noch bis Mittwoch dauern, bis wir wirklich wissen, wer am Ende hier die Wahl gewonnen hat. Es ist ein Kopf-an-Kopf-Rennen im Moment. Es gibt auf der einen Seite das linke Lager, das wird von den Sozialdemokraten angeführt, die voraussichtlich stärkste Kraft werden. Da sind aber auch noch andere Parteien drin, zum Beispiel eine Linkspartei, eine grüne Partei. Und dieses Lager kommt im Moment auf 176 Sitze im Parlament. Und demgegenüber steht das rechte Lager, zum Beispiel der konservativen und auch der rechtspopulistischen Schwedendemokraten. Die kommen aktuell auf 173 Sitze. Das heißt, daran sieht man, wie eng das im Moment zugeht und dass man da wirklich noch abwarten muss, bis wirklich alle Stimmen ausgezählt sind. Und selbst wenn dann am Ende eine Partei oder ein Lager, zum Beispiel das linke Lager, wirklich die Mehrheit haben sollte, so wie es im Moment der Stand ist, dann wird man auch immer noch abwarten müssen, wie dann die Regierungsbildung am Ende läuft. Denn da sind sehr unterschiedliche Parteien vertreten, die marktwirtschaftsfreundlicher sind, feindlicher sind. Da wird man sich am Ende auch noch irgendwie zusammenraufen müssen.
1: Bemerkenswert ist ja auch, dass die Rechtspopulisten im Vergleich zur Wahl 2022 offensichtlich verloren haben, also gegen den Trend, den wir in anderen Ländern auch in Deutschland sehen. Welche Gründe siehst du dafür?
0: Ja, das stimmt. Das ist eine große Überraschung, denn bisher kannten die rechtspopulistischen Schwedendemokraten eigentlich nur eine Richtung, nämlich nach oben. Bei der letzten Wahl 2022 haben sie gut 20% der Stimmen holen können. Jetzt liegen sie mutmaßlich ein paar Prozentpunkte darunter. Und das hat mehrere Gründe. Zum einen ist ihr Kernthema die Migration. Damit können sie nicht mehr so richtig punkten, denn die Zahlen der Menschen, die nach Schweden kommen, die sind in den vergangenen Jahren deutlich nach unten gegangen. Und stattdessen haben andere Themen jetzt im Wahlkampf eine größere Rolle gespielt. Also zum Beispiel die Gesundheitsversorgung, auch die Bildung, eher soziale Themen, die hohen Mieten im Land. Und da konnten die anderen Parteien sich stärker profilieren. Und ein Punkt noch, der sicher auch eine Rolle gespielt haben dürfte: Die Schwedendemokraten haben einen sehr provokanten Wahlkampf geführt, haben zum Beispiel eine Kampagne gemacht auf Bussen, wo sie Menschen aus Somalia sehr deutlich dazu aufgefordert oder ermuntert haben, doch das Land wieder zu verlassen. Und das empfanden dann doch viele Schweden als provokant, als spaltend und haben die Schwedendemokraten deswegen bei dieser Wahl mutmaßlich etwas abgestraft.
1: Einschätzungen waren das von Jan Fritsche. Dankeschön.
2: Ja, zurück nach Deutschland. Eine Woche ist die Landtagswahl in Sachsen-Anhalt inzwischen her. Die hat ein politisches Beben in Deutschland ausgelöst. Die CDU hat sich mehr als halbiert, die AfD mehr als verdoppelt mit 43,8%, aber ohne absolute Mehrheit.
1: Ja, sein Wahlversprechen, wir regieren nur alleine oder gar nicht, will AfD-Spitzenkandidat Siegmund zumindest schon mal nicht einlösen. Er braucht und sucht Partner. Offiziell gibt es aber bisher nur Gespräche mit dem BSW. Über den aktuellen Stand in Sachsen-Anhalt berichtet Hagen Mikulas.
3: Die Baustelle am Landtagsportal, symbolisch für den politischen Umbruch hinter den Mauern. Erstmals ist die AfD mit Abstand stärkste Kraft. Jedoch hat sie mit 39 von 83 Abgeordneten keine absolute Mehrheit.
4: Wir sind doch ein Team, Leute.
3: Im Team dabei auch Abgeordnete, die Fraktionschef und Spitzenkandidat Ulrich Siegmund so begrüßt.
5: Die bösen Buben hier.
3: Hallo Alex. Gemeint zwei Abgeordnete, gegen die ermittelt wird. Sie sollen im Juni an einer Veranstaltung teilgenommen haben, die wohl der verbotenen Artgemeinschaft zugeordnet werden kann. Beide bestreiten eine Mitgliedschaft in dieser rechtsextremen Vereinigung, distanzieren sich von deren Ideologie. Eine rechtsextreme Vergangenheit hat Patrick Haar, Geschäftsführer und Pressesprecher der Fraktion. Er leitete zeitweise die Abteilung Beschaffung der 2009 verbotenen rechtsextremen heimattreuen deutschen Jugend. Fragen des ZDF dazu beantwortet Haar nicht. Diese Fraktion sieht trotz fehlender Mehrheit einen Regierungsauftrag, hofft auf Unterstützung aus anderen Fraktionen.
6: Nichtsdestotrotz laufen weitere Gespräche, aktuell auch mit dem BSW, aber auch mit anderen Abgeordneten, um zu schauen, ob es hier Schnittmengen gibt, womit man eine stabile Mehrheit auf den Weg bringen kann.
3: Keine aktive Wahl eines AfD-Ministerpräsidenten und keine Koalition verspricht das BSW, schließt Sondierungen mit der AfD jedoch nicht aus. Die stellvertretende Fraktionschefin sieht klar Differenzen.
7: Was für mich als Wissenschaftlerin natürlich völlig untragbar ist, ist das Bildungssystem. Da halte ich überhaupt nichts davon. Da würden wir definitiv niemals zustimmen. Es gibt eine Reihe von anderen Punkten, wo wir nicht übereinstimmen. Wir haben andere Vorstellungen von Wirtschaftspolitik und Ähnliches.
3: SPD, Grüne und Linke lehnen Gesprächsangebote der AfD ab, ebenso die CDU. Die wählt nach historischer Wahlniederlage ihren gescheiterten Spitzenkandidaten zum Fraktionschef. Noch Ministerpräsident Sven Schulze macht die Rolle der CDU klar.
8: Wir sind in der Opposition.
5: So, und wir sind nicht beauftragt, hier in irgendeiner Form, auch nicht nach diesem Wahlergebnis, an Regierungsbeteiligungen in irgendeiner Form zu denken.
3: Abweichler aus seiner Fraktion zur AfD schließt Schulze aus. Die realistische Option derzeit, ein Ministerpräsident der AfD. Die Erwartungen entsprechend groß.
8: Wir haben sie ja nicht umsonst gewählt. Wir hoffen ja, dass sich etwas ändert, dass es besser wird. Aber für alle. Nicht nur für Einzelne, für alle.
9: Ich hoffe, dass sie sich irgendwie noch weiter durchboxen und jemanden finden, mit dem sie zusammen arbeiten können.
3: Eine Woche nach der Wahl ist die Mehrheitsfindung offen. Bis zum 6. Oktober muss sich der neue Landtag konstituieren. Für die Wahl des Ministerpräsidenten gibt es keine Frist.
2: Und auf Schlagzeilen und Nachrichten des heutigen Tages schauen wir auch in der Presseschau. Heute mit Ulrike Winkelmann, Chefredakteurin der taz. Herzlich willkommen.
10: Guten Morgen, hallo.
2: Blicken wir auf ein Thema, was auch bei uns in der Sendung stattfindet, in vielen Zeitungen, und zwar den Kanzler. Im Tagesspiegel lesen wir da, Friedrich Merz wird zum Kanzler auf Abruf. Wie dramatisch ist die Situation derzeit für den Kanzler?
10: Sehr dramatisch. Ich muss sagen, ich habe es in meinem Leben als Journalistin noch nicht erlebt, dass ein Kanzler so offen, vor offener Bühne von seinen eigenen Leuten angeschossen wurde. Es riecht nach Meuterei bei der CDU. Es laufen offensichtlich hinter den Kulissen zwei Ministerpräsidenten sich warm, auch wenn sie das Gegenteil behaupten. Und es könnte gut sein, dass in Abhängigkeit von den Landtagswahlergebnissen kommenden Sonntag Herr Merz zum Rücktritt gedrängt wird.
2: Also warten wir aber ab. Alle schauen auf Sonntag, Mecklenburg-Vorpommern. Ein weiteres wirklich großes Thema weltweit ist KI, KI-Sicherheit. Wir schauen ins Handelsblatt. Dario Amodei, einer der KI-US-Chefs, warnt vor einer KI-Katastrophe. Er ist nicht der Einzige. Einige Chefs der großen KI-Unternehmen in den USA haben sich angeschlossen. Ja, auch da die Frage, wie bedrohlich ist das Ganze?
10: Es sieht bedrohlich aus. Also eine Zeit lang war man geneigt, die Warnrufe aus der Branche, die Chefs sind ja nicht die Ersten, es waren ja sehr viele vor ihnen, die gesagt haben, die künstliche Intelligenz gerät außer Kontrolle. Eine Zeit lang dachte man, okay, das ist ein bisschen Wichtigtuerei. Die Leute wollen sozusagen ihre eigene Bedeutung ein bisschen aufblasen. Sie wollen sich selbst empfehlen, auch als Berater sicherlich zu hohen Stunden setzen. Inzwischen ist es so, dass die Warnungen sehr, sehr glaubwürdig klingen, zumal sie ja von vielen geteilt werden, denen man keine Gewinnabsichten unterstellen braucht. Beunruhigend dabei ist, dass selbst wenn die amerikanische Branche jetzt eine Form von Selbstregulierung sich vornimmt, zum Beispiel durch Kontrolleure, nach denen Amodei jetzt ruft, dann ist immer noch die Frage, ob China als großer Konkurrent international sich darauf einlassen würde. Das ist nicht abzusehen gerade.
2: Und von Trump hört man ja auch, dass er eigentlich dagegen ist, das zu regulieren.
10: Ja, auf den amerikanischen Staat kann man sich dabei offensichtlich nicht verlassen. Also wenn, ist es eine Sache der Branche.
2: Die taz hat das Thema auch so ein bisschen fast mitgenommen in ihrem Bild auf der ersten Seite. Da titelt die taz heute, es gibt noch menschliche Intelligenz im Rückgriff auf die KI, die künstliche Intelligenz. Da geht es aber in diesem Fall bei Ihnen um Demos gegen die AfD.
10: Ja, da haben wir aufgegriffen, dass das Wochenende, namentlich der Samstag, geprägt davon war, dass in wirklich vielen Städten und nicht nur in den ganz großen Städten demonstriert wurde gegen den Aufstieg der AfD. Jetzt im Licht natürlich der Sachsen-Anhalt-Wahl, aber auch im Vorgriff auf die beiden Wahlen, die kommenden Sonntag sind. Und was wir meinen, ist, dass es ein gutes Zeichen ist, dass genug Leute sich finden, um einfach auf der Straße ihren Protest kundzutun. Dass sie sich das trauen, dass sie bereit sind, auch über einige politische Differenzen hinweg für so eine Sache zusammenzustehen.
2: Also im Grunde für die Demokratie, das ist auch das Stichwort für die Aktionswoche, die heute startet. Da machen ganz viele Medien mit. Die heißt, Demokratie braucht viele Stimmen. Da haben wir hier, sehen wir das Logo. Ein Zeichen für eine informierte demokratische Öffentlichkeit soll da gesetzt werden. Um was geht's?
10: Ja, das ist wirklich eine außerordentliche Zusammenarbeit, muss man sagen, von über 150 Medien. Private, wie öffentlich-rechtliche, das ZDF ist dabei, wir, die taz, sind dabei und ganz viele große und kleine andere Medien. Radio Reeperbahn, die Zeitung Der Patriot aus Lippstadt, die alle sagen wollen, es braucht unterschiedliche professionell arbeitende, seriöse Medien, die am Erhalt der Demokratie interessiert sind und verantwortlich für ihre Produkte einstehen. Das ist ein großer Unterschied zu dem, was die großen Internetplattformen betreiben, was auch viele andere Dreckschleudern im Internet machen, die im Grunde nicht wesentlich mehr tun, als Desinformationen, Fake News zu verbreiten.
2: Und was wird konkret passieren dann in dieser Woche?
10: Also was wir in der Taz zum Beispiel machen, ist, wir schreiben mehr Texte als sonst, wir tun es eh, aber darüber, was der Unterschied ist zwischen professionellem, verantwortlichem Journalismus und dem, was eben diverse Internetplattformen, auch künstliche Intelligenz getriebene Plattformen verbreiten. Wir versuchen zu erklären, dass Demokratie eine lebendige, vielfältige Medienlandschaft braucht. Da geht es nicht darum, dass alle das Gleiche sagen, aber es geht darum, dass eine informierte Öffentlichkeit, informierte Wählerinnen und Wähler, Bürgerinnen und Bürger, die brauchen unterschiedliche Stimmen, die aber verantwortlich, also im Grunde auch haftbar für das gemacht werden können, was sie verbreiten. Wir müssen gerade stehen für das, was wir berichten. Das tun meistens US-basierte, einige chinesische Plattformen, Social-Media-Plattformen, tun das nicht. Denen ist es egal, was sie in die Köpfe pumpen.
2: Und da geht es quasi nur um die Klicks. Vielen Dank, Ulrike Winkelmann von der Taz, dass Sie heute da waren.
10: Ich bedanke mich.
1: Wir kommen zu unserem Service. Einfach auspacken, startklar machen und abheben und dann dank einer Drohne die Welt von oben sehen. Ungefähr 360.000 privat genutzte Drohnen gab es Ende 2024 in Deutschland, so Schätzungen des Bundesverbands der deutschen Luft- und Raumfahrtindustrie. Inzwischen dürften es logischerweise deutlich mehr sein. Aber auch mit einer Hobbydrohne bewegt man sich im Luftraum und muss auf strenge Regeln achten. Paul Klopp erklärt.
11: Die Welt aus der Vogelperspektive sehen. Das ist heute so einfach wie noch nie. Hobbydrohnen liegen voll im Trend. Im eng genutzten Luftraum hier in Westeuropa kommt es deswegen immer wieder zu Zwischenfällen. 225 Behinderungen durch Drohnen hat die deutsche Flugsicherung im vergangenen Jahr gezählt. Jasper Heiden bildet Drohnenpiloten aus und kennt Gefahren und Regeln.
12: Wenn ich gegen die Regeln verstoße, ist ein Ordnungsbußgeld bis 50.000 Euro vorgesehen. Wenn ich aber zum Beispiel am Flughafen fliege, kommen dazu auch noch die Kosten der Verspätung der Flieger. Also da ist man ganz schnell insolvent.
11: Heute ist der 18-jährige Max für ein Training bei ihm. Der hat zwar schon einen Drohnenführerschein.
13: Aber dabei wurde mir ja nicht wirklich erklärt, wie man Drohne fliegt. Also das weiß dann noch nicht, dass das mir geholfen hat. Sondern ich habe einfach mal gestartet, einfach mal geguckt, was passiert.
11: Für Hobbypiloten gibt es drei Drohnenklassen. Die leichten, unter 250 Gramm Gewicht, kann man ohne Führerschein fliegen. Ab 250 Gramm wird der sogenannte kleine Drohnenführerschein verlangt, den Max schon gemacht hat. Nach einem kurzen Online-Test kann man ihn für 25 Euro beantragen. Wer Drohnen über 900 Gramm fliegt und sich Menschen dabei auf weniger als 150 Meter nähert, benötigt den großen Drohnenführerschein, für den man mehrere hundert Euro einplanen sollte. Vor dem Start gibt es noch einige Dinge zu beachten.
12: Bevor ich fliegen darf, muss ich einmal gucken, dass ich eine Haftpflichtversicherung habe, dass ich die Betreiber-ID auf die Drohne angebracht habe und dass ich mich natürlich informieren muss, wo ich fliegen darf und wo nicht.
14: Ich würde immer gucken, dass du dir angewöhnst, sowohl auf dem Bildschirm zu gucken, auch zu gucken, was am Himmel passiert. Denn rein technisch gesehen musst du immer Sichtkontakt haben.
11: Geflogen werden darf grundsätzlich auf dem eigenen Grundstück sowie auf freiem Gelände außerhalb ausgewiesener Schutzzonen. Verboten ist das Überfliegen von fremden Wohngrundstücken, Flughäfen, Bahnhöfen, Menschenansammlungen sowie Naturschutzgebieten. Auch wenn es noch etwas ruckelt, fühlt Max sich schon viel sicherer.
13: Ich habe jetzt noch ein bisschen gelernt, wie die Sicherheitsstandards eigentlich zu laufen haben, also wie man starten muss, dass man am Anfang sehr schnell hochfliegt, damit man nicht irgendwo im Weg ist.
11: Wer also auf ein paar Regeln achtet, dem steht die Welt von oben offen.
2: Ja, und es gibt tatsächlich immer mehr Leute, die sich so eine Drohne wünschen. Ich kenne das selbst aus einem Bekanntenkreis. Kinder wünschen sich das, fliegen damit durch die Gegend. Und da muss man aber darauf achten, es geht nicht nur ums Gewicht. Es geht auch darum, ob das Ding eine Kamera hat oder nicht. Drohnen sind ja, es gibt ja solche und solche. Und da muss man ganz schön viel beachten. Also nicht einfach losfliegen, sage ich mal.
1: Genau, wir machen uns schlau, wenn wir das erste Mal zusammen losfliegen. So, wir fliegen jetzt aber erstmal gemeinsam nach Venedig. Da sind am Wochenende ist das 83. Filmfestival zu Ende gegangen mit der feierlichen Verleihung der Preise. Mehr dazu jetzt in unserer Szene von Kerstin Degenzer.
15: Doppelte Freude in Venedig, gleich zwei Preise für Woman Unknown der dänischen Regisseurin Mai El-Tuki. Goldener Löwe für den besten Film und Mathilde Arcel wird beste Schauspielerin. Es geht um ein Hausmädchen in Dänemark 1945, das während der Besatzungszeit ein Verhältnis mit einem deutschen Soldaten hat. Die Vergangenheit scheint sie einzuholen, als sie kurz davor steht, ihren Hausherren, einen wohlhabenden Fabrikbesitzer, zu heiraten. Der Preis bedeutet die Welt für mich. Tendenziell gibt es eine gläserne Decke

0: für viele Frauen in der Branche und es ist sehr schwierig, diese zu durchbrechen. Für seine Rolle in Wild Horse 9 wird John Malkovich als bester männlicher Schauspieler ausgezeichnet und bedankt sich per Video. Der Silberne Löwe für die beste Regie geht an Ilya Chanowski für die deutsche Koproduktion DAO. Der Spezialpreis der Jury geht an den israelischen Dokumentarfilm NASA, in dem Militärangehörige die Kriegsführung in Gaza beschreiben. Politische Themen und viele Emotionen, das waren die Filmfestspiele von Venedig.
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0: Ihn hier muss man eigentlich gar nicht mehr vorstellen. Max Rabe gehört seit Jahrzehnten fest zur deutschen Musiklandschaft. Seine Markenzeichen, Retro-Look und gute Musik im Stil der 20er und 30er Jahre. Im kommenden Jahr geht der 63-Jährige mit einem neuen Programm gemeinsam mit dem Palastorchester auf Tour. Bevor das allerdings soweit ist, steht der Sänger erstmal bei uns auf der Bühne. Und zwar später live hier im MoMA Café.
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3: Er ist der zweite Deutsche, der diese Trophäe in den Händen hält. Tennisprofi Alexander Zverev hat 37 Jahre nach dem Triumph von Boris Becker bei den Männern die Einzelkonkurrenz der US Open in New York gewonnen und damit seine Traumsaison gekrönt. Etwas mehr als 3 Monate nach der Erlösung bei den French Open hat Zverev jetzt seinen zweiten Grand Slam-Turniersieg folgen lassen. Nach dem Finalerfolg gegen Ben Shelton aus den USA.
4: Es ist die Szene des Spiels. Alexander Zverev schlägt auf zum Matchgewinn bei diesen US Open. Der Ball geht ins Aus, das Spiel ist beendet. Nur der Deutsche hat es noch gar nicht realisiert. Zverev braucht seine Zeit, um zu begreifen, dass er soeben sein zweites Grand Slam Turnier gewonnen hat. Ich denke, Gott hat gesehen, wie viel wir arbeiten, wie viel wir gelitten haben, wie viel Schmerz hier reingeflossen ist. Ich glaube, 2026 ist das Ergebnis dieser harten Arbeit. Unter den Augen der Schauspielprominenz gerät der Deutsche gegen den US-Amerikaner Ben Shelton nur selten in Not. Die Nummer 9 der Welt nur phasenweise mit solchen Schlägen im gesamten Spiel unterwegs. Anders Zverev. Wenn er seinen Aufschlag braucht, kommt er auch. Den ersten Satz gewinnt er mit 6:3. Auch im zweiten Durchgang zeigt er in den wichtigen Phasen sein stärkstes Tennis, gewinnt im Tiebreak mit 7:6. Der Gewinn der US Open ist greifbar nah, doch in Satz 3 steigt die Fehlerquote der Nummer 2 der Welt. Shelton sichert sich diesen mit 7:5. Im vierten Durchgang läuft das Spiel jedoch wieder in Richtung des Deutschen. Konzentriert und abgeklärt zeigt der topgesetzte Hamburger seine ganze Klasse, gewinnt diesen Durchgang mit 6:2. Ich weiß, dass 99,9% wollten, dass Ben gewinnt. Sorry dafür, dass es nicht geklappt hat. 4 Sätze reichen zum Sieg bei den US Open. Es ist die Krönung einer ohnehin schon traumhaften Saison, die mit Abstand beste seiner Karriere.
3: Ja, und zum Abschluss des dritten Spieltags der neuen Fußball-Bundesliga-Saison hat der FC Bayern gerade so bei der SV Elversberg gewonnen. Der Aufsteiger aus dem Saarland war nach dem Ausgleichstreffer zum 1:1 durch Maurice Kratenmacher in der zweiten Hälfte nah dran an einer Sensation. Harry Kane hat dann aber doch noch in der 72. Spielminute das Tor zum 2:1 Endstand erzielt. Die Bayern haben es damit nach der Nullnummer auf Schalke mit Mühe zurück in die Erfolgsspur geschafft. Richtig Krisenstimmung dürfte dagegen beim Hamburger SV herrschen. Der hat im dritten Ligaspiel die dritte Niederlage kassiert und zum zweiten Mal nacheinander mit 0:5 verloren. Diesmal gegen RB Leipzig.
5: Nach Schlusspfiff wirkten sie wie eine Einheit. Merlin Polzins engagierter Ansprache konnte die sportliche Realität aber nicht überdecken. Keine Punkte und Tore und 12 Gegentore nach einem Saisonstart des Grauens.
6: Es gibt 2 Möglichkeiten. Entweder siehst du das Endergebnis und sagst, ja, ähnlich beschissen wie letzte Woche. Das steht auf der einen Seite und auf der anderen Seite steht, dass ich heute eine Mannschaft gesehen habe, die von Anfang an versucht,

0: hat, Dinge deutlich besser zu machen, als sie es letzte Woche getan hat.
1: Eine Verbesserung in Zahlen aber gelang nur RB Leipzig. Nach der Niederlage in der Champions League schossen sich Gomis und Nusa schon in der ersten Halbzeit den Frust von der Fußballseele. Als der HSV in der zweiten Hälfte Chancen hatte, drauf und dran war, noch mal ranzukommen, zerstörte Willi Orban mit dem 3:0 jeglichen Hoffnungsschimmer. Erst jetzt war es der technisch feine Leipziger Hochgeschwindigkeitsfußball. Nkunku und Romulo schickten Hamburg mit den Treffern 4 und 5 tief in die Ergebniskrise. Bei RB sieht die Fußballwelt dagegen fast schon wieder rosarot aus.
2: Ja, und genau wie der HSV hat auch Borussia Mönchengladbach in dieser Bundesliga-Saison bislang jedes Spiel verloren. Die Quittung dafür hat Eugen Polanski jetzt bekommen, der als erster Trainer der laufenden Saison entlassen wurde. Wer sein Nachfolger wird, steht noch nicht fest. Die Basketballerinnen aus den USA haben im Finale von Berlin gegen Frankreich den WM-Titel gewonnen, zum 5. Mal nacheinander. Das deutsche Team dagegen ist leer ausgegangen und hat sich im Spiel um Platz 3 gegen Spanien nicht mit einer Medaille für das insgesamt so starke Turnier belohnen können.
3: Das beste WM-Ergebnis, Basketballbegeisterung entfacht, und doch überwiegt nach dem kleinen Finale die Enttäuschung.
4: Es ist gerade ein bisschen schwer, ins Positive zu denken. Schmerzt und ist auch okay.
3: 12.650 Fans, darunter geballte deutsche Basketballprominenz, sahen zunächst ein tonangebendes spanisches Team. Ein letztes Mal, getragen von der Euphorie der Halle, kämpfte sich Deutschland um Topscorerin Sabali aber ins Spiel. Sogar der Ausgleich durch Luisa Geiselsöder kurz vor der Pause. In der zweiten Hälfte Spanien wieder dominanter, allen voran die starke Iana Martin. Den DBB-Frauen gelang zwischenzeitlich ein 8:0-Run, aber es reichte nicht. Die Spanierinnen machten es am Ende deutlich. Nach diesem überragenden Turnier nun nicht einmal eine Medaille für die Deutschen.
5: Ich hoffe, dass wir es schaffen, jetzt, uns regelmäßig da oben zu etablieren, dass wir es irgendwann auch mal schaffen, wirklich eine Medaille zu holen. Ja, und ich glaube, dass wir jetzt gezeigt haben, dass wir so weit oben mitspielen können.
3: Denn das ist es, was die DBB-Frauen mit diesem Turnier trotz allem schafften. Ein neu entfachter Glaube an eine große deutsche Basketballzukunft.
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2: Und wir wünschen einen wunderschönen guten Morgen um kurz vor 8.
8: Und wir schauen auf die Hauptthemen des heutigen Tages.
2: Kanzlerwechseldebatte, Friedrich Merz in der Krise.
8: Nach AfD-Wahlsieg, wie geht es weiter in Sachsen-Anhalt?
2: Und emotionales Comeback. Céline Dion gibt erstes Konzert nach 6 Jahren.
8: Und wir haben auch noch einige Gespräche für Sie.
2: So sieht's aus. Wir haben schon gesprochen um kurz nach 7 mit Achim Brötel von der CDU. Er ist der Präsident des Deutschen Landkreistages. Heute beginnt die dritte Kommunaltagung von Innenminister Dobrindt hier in Berlin. Und Herr Brötel fordert einen besseren Schutz der zivilen Infrastruktur. Wir sprechen dann gleich um kurz nach 8 im Top-Thema mit Philipp Amthor von der CDU, Staatsminister für Bund-Länder-Zusammenarbeit. Es geht um einen Blick auf die jetzt verbleibenden 2 Landtagswahlen am Sonntag. Die schlechte Lage der CDU, es droht das nächste Wahldebakel. Und wir sprechen auch über den bröckelnden Rückhalt für den Kanzler, auch in den eigenen Reihen. Und dann haben wir heute Morgen natürlich auch Musik für Sie. Im MoMA-Café ist heute Morgen Max Rabe zu Gast.
8: Und was wir auch für Sie haben, Maja Weber mit Heute Express. Und die bringt uns auf den aktuellen Stand jetzt.
2: Guten Morgen.
9: Einen schönen guten Morgen euch beiden, sehr gerne. Guten Morgen, liebe Zuschauerinnen und Zuschauer, willkommen zu Heute Express. Beim Arktisgipfel in Finnland, in Rovaniemi am Polarkreis, wollen Bundeskanzler Merz und andere Spitzen mehrerer EU-Staaten über Europas Interessen in der Region beraten. Merz wurde gestern vom finnischen Ministerpräsidenten Orpo empfangen. Bei dem Treffen heute geht es um neue Schifffahrtrouten durch das schmelzende arktische Meereis sowie um Rohstoffvorkommen und um Bedrohungen durch militärische Aktivitäten Russlands und Chinas. Schweden hat gewählt, doch noch ist wegen des knappen Rennens ungewiss,

0: Zugewinne verzeichnet die AfD. Sie kommt auf 15,9%. Rund 6,3 Millionen Stimmberechtigte waren aufgerufen, ihre Kommunalvertretungen zu wählen. Außenminister Wadefuhl reist heute nach Ungarn. Er trifft in Budapest Außenministerin Anita Orban und Wirtschaftsminister István Kapitány aus der Regierung von Péter Modyar. Es ist der erste Besuch eines deutschen Außenministers dort seit 7 Jahren. Wadefuhl wird auch vom neuen ungarischen Präsidenten András Baka empfangen, der seit Mitte August im Amt ist. Die für heute in Oman geplanten Gespräche über den Konflikt in der Straße von Hormuz werden laut Außenministerium verschoben. Man wolle zunächst günstige Bedingungen schaffen für dieses Treffen der Anrainerstaaten. Ursprünglich war geplant, dass Iran und Oman eine Vereinbarung über die Straße von Hormuz vorstellen. Die USA waren nicht eingeladen. Ihm sei das egal, sagte US-Präsident Trump. Zum Tennis und einer Premiere. Deutschlands bester Spieler Alexander Zverev hat in New York erstmals die US Open gewonnen. Zverev bezwang im Finale den US-Amerikaner Ben Shelton in 4 Sätzen. Nach seinem Triumph bei den French Open in Paris ist es schon der 2. Grand-Slam-Titel für den 29-jährigen Hamburger. Das war's von uns aus der Nachrichtenredaktion. Jetzt geht es weiter mit dem Wetter. Und wie das wird, das erklärt uns jetzt Benjamin Stöwe. Bis später. Tschüss.
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2: Ja, vielen Dank, Maja, und guten Morgen, liebe Zuschauerinnen und Zuschauer. Herzlich willkommen zum MOMA-Wetter. Relativ wolkenverhangen war die vergangene Nacht, aber vielleicht klappt es ja noch mal in den kommenden Nächten, so eine Perspektive zu erhaschen, wie Markus Freudling das gelungen ist aus Bayerzell im Landkreis Dachau. Der Blick Richtung Milchstraße, eine leichte Wolkenfelder. Was für ein schöner kosmischer Eindruck aus einer der vergangenen Nächte. Herzlichen Dank dafür. Und damit sind wir beim Blick in die Zukunft, und die ist bei uns manifestiert durch den Vorschaufilm. Und der zeigt, es ist der Hochdruckeinfluss, der zunehmend an Einfluss gewinnt. Heute schon, aber vor allem morgen, werden die Tage noch mal sehr freundlich ein Sommer-Comeback, bevor sich dann wirklich mehr und mehr der Herbst zu Wort meldet. Schauen wir aufs aktuelle Geschehen. Hier ist ein frisch gemachtes Satellitenbild aus rund 36.000 Kilometern Entfernung. Da sehen wir vielerorts dichte Wolken über dem Land, aber gerade in der nördlichen Mitte hat sich ein Loch gebildet. Da ist es schon freundlich. Ein paar letzte Schauer sind noch unterwegs. Das meiste zieht jetzt aber in den Vormittag hinein ab bzw. löst sich auf. Und dieser Montag beginnt mit folgenden aktuell gemessenen Temperaturen zwischen Bremen und Osnabrück. Heute Morgen 7 Grad Celsius in Diepholz, 18 bzw. 17 Grad Celsius sind es in Waghäusel nördlich von Karlsruhe. Und damit sind wir beim Blick auf das Wettergeschehen in der Zusammenfassung. Diese Wolken werden sich noch ein bisschen lichten in der Spitze. 7-8 Stunden Sonnenschein kommen dann zusammen, einmal von der Nordseeküste bis zur Lausitz und auch im äußersten Südwesten. Zwischendrin bleibt es mitunter verhangen, aber spätestens ab dem Mittag ist es auch am Alpenrand trocken. Das Ganze bei höchsten Temperaturen rechts in der Tabelle abzulesen. Flensburg mit 17 Grad und schließlich im Markgräfler Land in Mülheim bis 27 Grad Celsius. So, und damit sind wir beim Blick auf die Aussicht für den Tag morgen. Das ist der Mittwoch, 20 bis 30 Grad nochmal. Sehr freundlich, sehr sommerlich, vor allem im Südwesten auch heiß. Und danach die Tage, wie eben schon erwähnt, da meldet sich dann der Herbst mehr und mehr zu Wort. Höchsttemperaturen zwischen 16 und 23 Grad. Wechselhaft und schaurig, das ist die Perspektive. Aber heute und morgen ganz patent. Und wenn man dann auch noch Geburtstag hat, wie Petra Kirsten, dann gibt es nicht nur hier diesen tollen Start in den Tag über Ostfriesland, sondern natürlich auch herzliche Glückwünsche an Petra und alle anderen, die heute was zu feiern haben. Und ansonsten feiern wir einfach den Beginn einer neuen Woche. Heute ist Montag. Kommen Sie mit uns weiter. Gut rein.
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0: Herzlich willkommen zum Top-Thema.
3: Bundeskanzler Friedrich Merz ist gerade beim Arktis-Gipfel in Finnland, weit weg, also im Ausland, während es innenpolitisch und innerparteilich kräftig brodelt.
0: Für das schlechte CDU-Wahlergebnis in Sachsen-Anhalt machen viele auch den Kanzler mitverantwortlich. Seine Beliebtheitswerte sinken, auch der Rückhalt in der Union schwindet.
4: Unser Top-Thema heute, ein Bundeskanzler unter Druck. Wahlniederlagen, Beliebtheitswerte und Vertrauensverlust. Die CDU erlebt unter Merz ihre größte Krise. Das Top-Thema jetzt im ZDF-Morgenmagazin.
3: Gestern gab es in Niedersachsen Kommunalwahlen, hochgerechnet auf das ganze Bundesland.

0: Bundesland hat die AfD kräftig dazugewonnen. CDU und SPD verzeichnen Verluste.
1: Und dieser Trend könnte sich am nächsten Sonntag fortsetzen. Vor allem der CDU droht bei der Landtagswahl in Mecklenburg-Vorpommern das nächste Debakel. Und in Berlin könnte die CDU das Rote Rathaus verlieren. Die spannende Frage, wie geht es dann in der CDU weiter? Längst wird über Friedrich Merz und seine Verantwortung diskutiert.
0: Ja, wie es weitergehen könnte für den Kanzler, das fragen wir gleich den Staatsminister für die Bund-Länder-Beziehungen, Philipp Amthor. Zuvor der Bericht von Norbert Polster.
2: Es gibt eine Kurve, die für Bundeskanzler Friedrich Merz seit seinem Amtsantritt kontinuierlich nach oben geht, die seiner Unbeliebtheit. Denn waren zu seinem Amtsantritt als Kanzler im Mai vergangenen Jahres noch 35% der Wähler skeptisch gegenüber seiner Arbeit, ist dieser Wert mittlerweile auf gut 75% gestiegen. Seinem Vorgänger hatte er einst mit weniger schlechten Werten den Rücktritt nahegelegt.
3: Ich glaube, dass Friedrich Merz über lange Zeit die Lage überhaupt nicht begriffen hat und die Härte, mit der man ihm die Autorität abspricht, fast überraschend für ihn kam. Er muss kenntlich machen, dass er bereit ist, diese Reformen durchzuführen, die das Land braucht, mit der Ankündigung, dass er dann gegebenenfalls, wenn sie getan worden sind und er weiter sieht, dass die Werte nicht steigen, bereit ist, auch zurückzutreten und den Weg freizumachen.
2: Letzter Tiefschlag für den Kanzler war die krachend verlorene Landtagswahl in Sachsen-Anhalt. Eine weitere Niederlage ähnlichen Kalibers ist bei der Wahl am kommenden Sonntag in Mecklenburg-Vorpommern zu erwarten. Dort kommt die CDU nach den jüngsten Umfragen nur noch auf 7% und muss eventuell sogar um den Einzug ins Landesparlament zittern. Kann eine Partei mit Regierungsanspruch noch hinter einem Kanzler mit solch massiven Stimmverlusten stehen?
4: Die Probleme der CDU gehen weit über die Personalie Merz hinaus. Die Union müsste eine strategische Revision vollziehen und auf den Kurs einschwenken, für den Merz einmal angetreten ist.
2: In der Tat, das Band zwischen Kanzler und Volk wirkt längst zerschnitten. Ebenfalls ist noch offen, was von den Reformplänen der Koalition am Ende durchgesetzt werden kann. Und die Diskussion um die Brandmauer zur AfD nimmt intern weiter Fahrt auf. Die Unionsspitze ficht das alles erstmal nicht an.
5: Zunächst mal wird weiter regiert. Wir haben jetzt noch eine Woche warten auf den Wahlkampfergebnisse, die jetzt in Mecklenburg-Vorpommern und Berlin sind. Zwischendrin muss aber klar sein, dass unabhängig von den Wahlen wir einen klaren Auftrag haben, nämlich Deutschland stark zu machen, dass wir in Berlin einen Zacken zulegen müssen und dass wir Reformen massiv verstärken müssen.
2: Tatsächlich ist die Frage, ob ein Kanzlertausch die Lösung wäre. Immer wieder werden Namen eventueller Nachfolger in den Ring geworfen.
3: Die CDU ist gegenwärtig im Begriff, in einer erstaunlichen, für mich historisch noch einzigartigen Weise den Kanzler sturmreif zu schießen, ohne überhaupt eine Vorstellung davon zu haben, wer danach diese brutalen Reformen, diese harten Reformen besser durchführen kann, ohne dass seine Werte nicht auch in kürzester Zeit im Keller sind.
2: Auch auf allerhöchster Ebene geht die Diskussion um den Fachkräftemangel also weiter.
0: Und unser Hauptstadtkorrespondent Wolf Schmiese begleitet den Kanzler gerade auf seiner Auslandsreise in Finnland am Polarkreis. Schönen guten Morgen, Wolf. Wie schätzt du denn die Lage des Kanzlers aktuell ein?
6: Er steht auf dünnem Eis. Und das sage ich nicht nur, weil wir hier beim Arktis-Gipfel sind, aber er weiß das. Und er kann im Grunde jetzt auch nur abwarten, was am Sonntag passiert, und appelliert an seine Parteigranten, an die Ministerpräsidenten: Leute, wir müssen da zusammenstehen, auch wenn das bitter wird, weil was dann kommt, ist Instabilität. Wenn ich hier ginge, dann würde sowohl außenpolitisch, er ist jetzt hier auf dem Arktis-Gipfel, weil man von Russland sich bedroht fühlt in der EU, und da ist er tatsächlich eine tragende Stimme, der heute beginnt, aber auch innenpolitisch kein Stück weiter, wenn ich jetzt den Job räume, weil diese Probleme bleiben ja, die Reformen, die angefangen sind. Und ich habe den Eindruck, dass Merz gar nicht mehr der große Kämpfer jetzt ist um sein Amt. Auch nicht, dass er wieder antreten will und die Partei weiterführen will. Er ist auch nicht völlig resignativ und schmeißt hin. Er macht keine Minderheitsregierung. Das hat er definitiv ausgeschlossen. Aber er appelliert in gewisser Weise an die Vernunft, dass er nicht mehr der König der Herzen werden wird. Das ist ihm offenbar auch klar. Aber er macht den möglichen Nachfolgern, ob das Söder ist, ob das Wüst ist, wer immer da kommen könnte, klar, in ein paar Monaten steht er ähnlich da. Es ist sozusagen eine große Gefahr da, dass so ein Missmut über die politische Situation im ganzen Land im Grunde auch die Union überspülen könnte. Und das ist sein Angebot, Stabilität, um diese Reformen, die begonnen wurden, auch weiterzuführen.
0: Einschätzung waren das von Wolf Schmiese. Danke dir nach Finnland. Und bei mir im Studio ist jetzt Philipp Amthor von der CDU, Staatsminister beim Bundeskanzler für die Bund-Länder-Beziehungen. Und damit schönen guten Morgen, Herr Amthor.
7: Schönen guten Morgen.
0: Also am Sonntag wird in Berlin gewählt und in Mecklenburg-Vorpommern. Sie sind aus Mecklenburg-Vorpommern. Und da ist es tatsächlich denkbar, dass eine Unionspartei zum ersten Mal in der bundesdeutschen Geschichte aus einem Landtag fliegt. Warum sind Sie da so unbeliebt?
8: Die Lage ist insgesamt sehr schwierig und die Personaldiskussionen, die wir jetzt in dieser Intensität führen, machen es für die engagierten Wahlkämpferinnen und Wahlkämpfer in Berlin und in Mecklenburg-Vorpommern nicht einfacher. Es geht denen natürlich darum, jetzt auch noch inhaltlich die Unterschiede zwischen den verschiedenen Parteien darzustellen. Darum müsste es gehen. Und gerade auch mit Blick auf Mecklenburg-Vorpommern ist für uns die zentrale Überzeugung, dass dieser Wahlkampf nicht aufgehen kann. Nur die Polarisierung Manuela Schwesig oder die AfD, das macht die Rechnung ohne die politische Mitte, ohne die CDU. Wir treten dafür an, dass es in Mecklenburg-Vorpommern keine Verhältnisse nur der politischen Ränder gibt, entweder mit der AfD oder mit Rot-Rot-Grün. Wir wollen stattdessen Stabilität aus der Mitte und das gibt es nur mit einer starken CDU.
0: Also für das schlechte Abschneiden jetzt auch bei der vergangenen Wahl, möglicherweise auch dann in Mecklenburg-Vorpommern, machen eben viele auch den Bundeskanzler mitverantwortlich. Wir haben es gerade von Wolf Schmiese gehört, aufgeben ist für den Kanzler keine Option, hat er vergangene Woche auch schon gesagt. Er will am Reformkurs festhalten, will aber eine bessere Kommunikation anbieten. Ist das wirklich die angemessene Reaktion auf diesen Machtverfall des Kanzlers?
8: Zunächst ist wichtig, dass der Bundeskanzler sich ja nicht aus der Verantwortung ausnimmt, sondern selbst ja auch mit Selbstkritik in die Verantwortung gestellt hat. Aber er weiß auch, und das halte ich auch für richtig, dass die Probleme des Landes ja auch noch größer sind als die Personaldebatten, die wir gerade führen. Es geht dabei nicht nur, wie Sie es jetzt beschreiben, um eine bessere Kommunikation, sondern es geht um bessere Ergebnisse. Es geht darum, dass das, was wir als Reformprogramm verabredet haben mit unserem Koalitionspartner vor der Sommerpause, jetzt auch in die Umsetzung kommt. Das ist der Schwerpunkt unserer Bemühungen. Und genau darüber reden wir. Weniger jetzt sozusagen eine Metadebatte, kann man jetzt diese oder jene Rede besser halten, sondern die Frage, kommen die notwendigen Reformen zur Stärkung der Wettbewerbsfähigkeit, Flexibilisierung des Arbeitsrechts und Zukunftsfähigkeit der sozialen Sicherungssysteme?
0: So, der Kanzler will weitermachen. Der CSU-Chef Markus Söder hat jetzt gestern hier bei uns im ZDF bei Berlin direkt noch mal gesagt, man müsse jetzt auch bei den Reformen aufs Tempo drücken. Stichwort Rente. Das war sozusagen die Vorzeigereform der Koalition. Als der Kommissionsvorschlag war, hat der Kanzler gesagt, das ist ein Gesamtkunstwerk, wir müssen das jetzt alles umsetzen. Aber offenbar entgleitet ihm da ja auch die Durchsetzungsfähigkeit. Er muss zurückrudern aufgrund des Drucks der Ost-MPs und auch der SPD. Wenn es da nicht klappt, wie soll es bei den anderen Reformen dann klappen?
8: Ich erkenne da kein Zurückrudern, sondern wir haben eine klare Haltung zu den Reformen für die Alterssicherung. Was das Thema Rente mit 63 angeht, sind die Frage von Übergangsfristen ja vereinbart und angedeutet auch bereits im Kommissionsergebnis. Aber ich finde, da sollten die Augen jetzt nicht zuallererst nur auf den Bundeskanzler gehen, sondern auf die zuständige Bundesministerin, die das jetzt umzusetzen hat. Damit wir vorankommen, brauchen wir dieses Paket jetzt im parlamentarischen Verfahren. Das ist die Erwartung der Regierungskoalition. Wir haben dort einen engen Zeitplan und den wollen wir einhalten.
0: So, jetzt sehen wir in den Umfragewerten, auch in den Wahlergebnissen der vergangenen Wochen, die AfD gewinnt immer mehr dazu. Wir haben dieses Rekordergebnis in Sachsen-Anhalt, 43,8%. Es gab in den vergangenen Wochen immer wieder Stimmen, auch aus Ihren Reihen der Union, die Brandmauer sei gescheitert. Wird es auch nach den Wahlen, die wir jetzt am Sonntag erleben, Berlin und Mecklenburg-Vorpommern, weiter keine Zusammenarbeit mit der AfD geben?
8: Wir sind ja völlig klar, sowohl mit Blick auf Mecklenburg-Vorpommern als auch mit Blick auf Berlin. Beide Länder dürfen nicht dem Chaos und den politischen Rändern überlassen werden, sondern es braucht stabile Regierungskoalitionen aus der politischen Mitte. Dazu gehört die AfD nicht und nicht, weil wir eine Grundsatzüberzeugung jetzt gegen eine Partei hätten, sondern weil wir Sorgen vor einer politischen Haltung dieser Partei haben, die zu einer immer größeren Verrohung führt.
0: Das haben wir von Ihnen schon oft gehört. Am Ende stehen Sie trotzdem vor der Herausforderung. Regieren wir? Wenn ja, wie? Sie wollen nicht mit den Linken, Sie wollen nicht mit der AfD und sagen trotzdem, Sie wollen eine Mehrheit in der politischen Mitte bilden. Aber auch Sie kommen an den Zahlen nicht vorbei.
8: Doch, wenn wir uns die Zahlen anschauen, ist es so, dass Umfrageergebnisse nicht Wahlergebnisse sind, sondern wir arbeiten jetzt in dieser entscheidenden Woche dafür, dass es regierbare Wahlausgänge in Berlin und in Mecklenburg-Vorpommern gibt. Stefan Ebers, der einen herausragenden Wahlkampf hier in Berlin macht, hat sehr gute Chancen, ein stabiles Bündnis zu bilden, ohne die Beteiligung der politischen Ränder hier in Berlin. Und auch in Mecklenburg-Vorpommern ist für uns klar, dass unsere Grundsatzhaltung bleibt, dass wir nicht mit den politischen Rändern eine Regierung bilden. Dafür braucht es eine starke und stabile CDU. Das sollte auch nicht die SPD für sich allein monopolisieren.
0: Umfragen sind Umfragen und die Wahlergebnisse sehen wir dann am Sonntag ab 18 Uhr. Philipp Amthor war das von der CDU. Dankeschön.
8: Vielen Dank.
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1: Und dann haben wir natürlich nicht nur Wahl für Sie, sondern wir haben auch Kultur und Musik. Céline Dion ist zurück. Nach 6 Jahren Konzertpause feierte sie am Wochenende in einer ausverkauften Arena in Nanterre bei Paris ihr Comeback. Wegen einer Autoimmunerkrankung hatte sie ja erstmal eine Zeit pausieren müssen.
0: Ja, jetzt aber fühle sie sich stark genug, erklärte die 58-jährige Sängerin. Die Tränen beim Auftritt aber konnte Dion nicht zurückhalten. Britta Hilpert hat das Konzert verfolgt.
9: Ich glaubte daran. So Céline Dion auf ihrem ersten Konzert seit 6 Jahren. Sie glaubte daran, ihre Krankheit zu besiegen. Es war wohl der emotionalste Moment dieses Konzerts. Es gibt nur wenige Ausschnitte vom Konzert, vielleicht auch, weil es weitere geben wird. Wir lieben dich, Céline, die Fans nach dem ersten Abend begeistert.
10: Es war incroyable, wie die Franzosen sagen. Es war wirklich ganz, ganz toll. Ich glaube, das erste Viertel habe ich emotional alles durchgemacht. Freude, Wein.
11: C'était génial.
9: Genial. So viele Emotionen. Céline war so gerührt. Es war super.
12: Ich habe das Geschenk von meinem Papa bekommen und meinen Kindheitstraum erfüllt.
9: Ein Traum hat sich wohl auch für Céline Dion selbst erfüllt. Denn zeitweilig war befürchtet worden, sie könne nie wieder singen. 2022 hatte sie öffentlich gemacht, dass ihre Autoimmunerkrankung ihr manchmal die Kehle zuschnüre. Es war deshalb eine Sensation, als sie bei den Pariser Olympischen Spielen auf dem Eiffelturm auftrat. Die Fans begannen zu hoffen. Und die Hoffnung erfüllte sich, auch am Eiffelturm, als im März diesen Jahres genau dort die Konzertserie angekündigt wurde. Die Stadt verfällt in ein regelrechtes Céline-Fieber. Fans belagern das Hotel. Manchmal haben sie Glück. Höhepunkt ist ein Massenkaraoke mit tausenden Teilnehmern. Den Gewinnern winkte ein Konzertticket. Das wird nichts mit dem Ticket heute Abend. Ich bin immerhin besser als Mama. Es hat nicht geklappt. Aber es ist dafür hier ein bisschen wie das Konzert. Diese Konzertserie ist ausverkauft. Aber die gute Nachricht bleibt, Céline Dion singt wieder.
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13: Es ist sein erster Triumph bei den US Open und es ist der Jubel über seinen insgesamt zweiten Grand Slam-Turniersieg. Alexander Zverev hat nach der Erlösung bei den French Open in Paris 3 Monate später jetzt auch in New York den Major-Titel an sich gerissen. Nach dem Viersatzsieg im Finale gegen Ben Shelton aus den USA und am Ort seiner schwersten Niederlage.
14: 6 Jahre hat er auf diesen Moment warten müssen, verlor Zverev damals doch an gleicher Stelle sein erstes US Open-Finale. Jetzt ist er der zweite deutsche Einzelchampion von New York. Ich denke, Gott hat gesehen, wie viel wir arbeiten, wie viel wir gelitten haben, wie viel Schmerz hier reingeflossen ist. Ich glaube, 2026 ist das Ergebnis dieser harten Arbeit. Vom Beginn an spielt Zverev gegen den US-Amerikaner Ben Shelton auf einem hohen Niveau. Zeigt teilweise Weltklasse-Tennis. Satz 1 und 2 gehen an den Deutschen. Auch den dritten Satz hat er lange Zeit im Griff. Doch unter den Augen der Schauspielprominenz steigt die Fehlerquote der Nummer 2 der Welt. Shelton sichert sich doch noch diesen Durchgang mit 7:5. Im vierten Satz läuft jedoch alles wieder nach Plan. 2 Breaks vor, Matchball Zverev. Spiel, Satz und Sieg, auch wenn er erst spät realisiert, was ihm da gelungen ist. Da lohnt auch mal ein Blick auf die Anzeigetafel.
13: Ja, und es hat sich natürlich auch gelohnt mit dem ersten deutschen US Open-Sieger seit Boris Becker 1989 zu sprechen. Jannik Schneider hat genau das für uns getan.
15: Alexander Zverev, herzlichen Glückwunsch zum zweiten Grand-Slam-Titel. Ben Shelton gewinnt hier den dritten Satz, hat das ganze Publikum im Rücken. Wie sind Sie rückgeblieben? Wie haben Sie das dann geschafft?
16: Ich weiß, es ist ein 5-Satz-Match. Ich weiß, dass viele Dinge passieren können. Er hat einen fast perfekten Satz gespielt im dritten Satz. Und ich wusste, dass ich ruhig bleiben sollte. Und ich habe meine Sachen weitergemacht. Und dann, ja, ich finde, einen fast perfekten vierten Satz gespielt. Und darüber bin ich sehr glücklich.
15: Sporthistorisch, Sie haben jetzt Michael Stich überholt, eins noch hinter Angelique Kerber mit 2 Grand-Slam-Titeln. Wie ordnen Sie das ein und was bedeutet Ihnen das?
16: Das ist mir egal. Ich bin glücklich, dass ich 2-facher Grand-Slam-Sieger bin. Das ist die Hauptsache. Ich bin glücklich, dass ich in Paris die Trophäe hochgehalten habe. Ich bin glücklich, dass ich hier die Trophäe hochgehalten habe. Und das ist für mich die Hauptsache.
15: Herzlichen Glückwunsch.
13: Ja, eine Trophäe gab es auch bei der Weltmeisterschaft in Berlin für die US-Basketballerin, die sich nach dem 97:79 gegen Frankreich zum 5. Mal nacheinander den WM-Titel gesichert haben. Und die deutsche Mannschaft hat zwar begeistert sich im Spiel um Platz 3, aber nicht mit einer Medaille belohnt und mit 58:81 gegen Spanien verloren. Gewonnen haben die Fußballer des FC Bayern. Geglänzt hat der deutsche Rekordmeister zum Abschluss des 3. Bundesligaspieltags aber nicht. Beim lange auf Augenhöhe spielenden Aufsteiger SV Elversberg, bei dem sich die Bayern mitten in der Provinz gerade so durchsetzen konnten.
17: Die Bayern-Busse kämpfen sich durch die Baustelle am Elversberger Stadion. Im Saarland prallen Fußballwelten aufeinander. Und für die Fans des Bundesliga-Aufsteigers ist eines klar. Diesen Schal muss man als Erinnerungsstück haben, oder?
18: Elversberg gegen München, 3. Spieltag, jawohl.
19: Ich habe Elversberg und ich bin ein zweites Herz, habe ich noch Bayern, habe ich die Bayern-Jacke an, aber ich bin doch für Elversberg.
17: In der Bastion der saarländischen Fußballwelt auf ihrem Höhenflug durch die Bundesliga konnten auch die großen Bayern nicht glänzen, sondern nur einen Arbeitssieg einfahren. Lennart Kahl legte den Grundstein nach 26 Minuten, nachdem Kane und die Elversberger Defensive Saibaris Flanke verpasst hatten. Nach 61 Minuten aber folgte der nächste große Moment von Joker Moris Krattenmacher. Ein sehenswerter Treffer zum 1:1. Und für ein paar Minuten sah es so aus, als könnte der Aufsteiger die nächste große Sensation schaffen.
20: Ich hätte mir noch mehr Mut gewünscht. Auf der anderen Seite gehört auch immer ein Gegner dazu. Also, wenn die Ballbesitzmaschinerie da mal läuft, da dann in den Punch zu kommen, ist nicht so einfach.
17: Die Bayern-Maschine rollte mit viel Ballbesitz. Und wenn einer den Unterschied in einem knappen Spiel ausmachen kann, dann eben Harry Kane. Sein Siegtreffer zum 2:1 in der 72. Minute. Elversberg hätte auch den noch ausgleichen können und beeindruckte den Weltklasse-Stürmer sichtlich. Sogar im Hotel vor dem Spiel waren da schon ganz viele Fans, eine irre Unterstützung sogar für uns. Das hat uns schon Respekt abgenötigt. Das Spiel und die Atmosphäre waren top. Sie haben ein gutes Team. Und jetzt auch ihren ersten Elversberg-Bayern-Schal.
13: Ja, der Hamburger SV dagegen hat den schlechtesten Bundesligastart der Vereinsgeschichte hingelegt. Bei RB Leipzig wurden die Hamburger wie in der Vorwoche gegen Mainz wieder mit 0:5 deklassiert. Damit sind die Hamburger in dieser Saison noch ohne Punkt, ohne Tor und Tabellenletzter. 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
1: So. Es ist kurz vor 8:30 und das heißt, es ist Zeit fürs MoMA Café. Kommen Sie mit?
0: Los geht's.
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1: Schönen Hallo. Morgen. Schön, dass Herzlich Sie da willkommen. Sind. Hallo. Hallo. Ganz viele Leute, die hier sitzen und strahlen schon. Wunderbar. Es könnte hören gar nicht mehr auf zu klatschen. Wahrscheinlich auch wegen unseres musikalischen Gastes heute. Den muss man eigentlich kaum vorstellen. Die meisten kennen ihn wahrscheinlich. Ich sag mal Retro-Look. Die Mikros im Retro-Look.
0: Gerne eine Fliege.
1: Und er hat ein Orchester dabei, das Palastorchester.
0: Genau. Max Rabe ist heute Morgen bei uns und wir hören den Song Komm mal her. Schönen guten Morgen.

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0: Max Rabe
1: und das Palastorchester. Schönen guten Morgen.
0: Ja, schönen guten Morgen. Und da bekommen wir gleich auch noch mal einen Nachschub.
1: Zuschlag. Jetzt aber erstmal die Nachrichten und guten Morgen an Maya Weber.
2: Liebe Grüße nach Berlin. Guten Morgen, liebe Zuschauerinnen und Zuschauer, egal wo Sie sind. Willkommen zu Heute Express. Beim Arktis-Gipfel in Finnland in Rovaniemi am Polarkreis wollen Bundeskanzler Merz und andere Spitzen mehrerer EU-Staaten über Europas Interessen in der Region beraten. Merz wurde gestern vom finnischen Ministerpräsidenten Orpo empfangen. Bei dem Treffen geht es um neue Schifffahrtrouten durch das schmelzende arktische Meereis sowie um Rohstoffvorkommen und um Bedrohungen durch militärische Aktivitäten Russlands und Chinas. Schweden hat gewählt. Doch noch ist wegen des knappen Rennens ungewiss, wer regieren wird. Aus der Parlamentswahl gehen die Sozialdemokraten von Oppositionsführerin Andersson zwar wohl als stärkste Kraft hervor. Noch ist aber unklar, ob Anderssons mögliches Mitte-Links-Bündnis die Mehrheit im Parlament erringen kann. Der konservative Regierungschef Kristersson hat deshalb noch eine Chance. Erst am Mittwoch dürften alle Stimmen ausgezählt sein und der Wahlausgang feststehen. Bei den Kommunalwahlen in Niedersachsen ist die CDU erneut stärkste Kraft geworden. Nach dem auf dem Wahlportal des Landes veröffentlichten vorläufigen Ergebnis liegt die Union mit 27,2% vor der SPD mit 24,6. Starke Zugewinne verzeichnet die AfD. Sie kommt auf 15,9%. Rund 6,3 Millionen Stimmberechtigte waren dazu aufgerufen, ihre Kommunalvertretungen zu wählen. Außenminister Wadefuhl reist heute nach Ungarn. Er trifft in Budapest Außenministerin Anita Orban und Wirtschaftsminister István Kapitány aus der Regierung von Péter Modyar. Es ist der erste Besuch eines deutschen Außenministers dort seit 7 Jahren. Wadefuhl wird auch vom neuen ungarischen Präsidenten András Baka empfangen, der seit Mitte August im Amt ist. Die für heute in Oman geplanten Gespräche über den Konflikt in der Straße von Hormuz werden laut Außenministerium verschoben. Man wolle zunächst günstige Bedingungen schaffen für dieses Treffen der Anrainerstaaten. Ursprünglich war geplant, dass Iran und Oman eine Vereinbarung über die Straße von Hormuz vorstellen. Die USA waren nicht eingeladen. Ihm sei das egal, sagte US-Präsident Trump. Zum Tennis und einer Premiere. Deutschlands bester Spieler Alexander Zverev hat in New York erstmals die US Open gewonnen. Zverev bezwang im Finale den US-Amerikaner Ben Shelton in 4 Sätzen. Nach seinem Triumph bei den French Open in Paris ist es der 2. Grand-Slam-Titel für den 29-jährigen Hamburger. Das waren die Express-Nachrichten. Zurück ins MoMA-Café zu Mirjam Meinhardt und Philipp Wortmann.
0: Vielen Dank, Maya. Und damit nochmal schönen guten Morgen an alle zu Hause und an alle hier im MoMA-Café. Schön, dass Sie da sind. Herzlich willkommen.
1: Guten Morgen. Und wir freuen uns natürlich wie jeden Morgen, dass Benjamin bei uns ist. Und was wir schon von dir gehört haben, heute Morgen, der Spätsommer kommt spätestens morgen nochmal richtig zurück.
3: Heute und morgen wird es nochmal richtig super und wirklich bis 30 Grad Celsius, also nochmal Badewetter morgen im Südwesten. Und danach, ahnt ihr, was kommt?
0: Danach wird es kälter.
1: Ja, Regen.
3: Nee, nicht der Winter. Dann kommt erstmal der Herbst. Ach so. Aber morgen und übermorgen sieht es nochmal gut aus. Wir gucken uns die Aussichten an.
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3: So, und ganz offiziell astronomisch hat ja der Sommer auch noch knapp 9 Tage. Am 23. September ist dann Herbstanfang und das Wetter spielt mit, könnte man sagen. Heute und morgen sieht es super aus. Wir schauen mal auf die Europa-Temperaturenkarte mit den für heute erwarteten Höchstwerten. Und da sehen Sie zum einen die Frische aus dem Norden, 15 bis 20 Grad, aber auch die 25, 30 und sogar 40 Grad in der Mittelmeerregion beziehungsweise auf der Iberischen Halbinsel. Und wie erwähnt, morgen kommt dann nochmal ein Schwall warmer Luft in unsere Richtung voran. Noch dazu setzt sich der Hochdruckeinfluss durch. Es wird wirklich sehr sonnig und sehr freundlich werden. Heute sind wir auf einem guten Weg dahin. Hier ist ein frisch gemachtes Satellitenbild aus rund 36.000 Kilometern Entfernung. Sehen wir da die Wolken überm Land. Die hohen Wolken durch den Tiefdruckeinfluss bedingt, die sind jetzt meistens raus. Noch ein paar einzelne Schauer hängen nach. Das wird sich aber über den Vormittag weitgehend lösen. Und gerade in der nördlichen Mitte gibt es schon große Lücken in diesem Wolkenpaket. Und bei folgenden frisch gemessenen Temperaturen beginnt diese neue Woche. Jetzt aktuell meldet Meppen im Emsland 7 Grad Celsius, 18 sind es in Rastatt in der Nähe von Karlsruhe. Damit sind wir beim Blick aufs Wettergeschehen. Am Vormittag, da sind die Wolken teilweise noch dicht, aber es ist schon fast überall trocken. Am Alpenrand gibt es noch einzelne Schauer, das wird sich bis zum Mittag aber lösen. Und der Nachmittag ist dann tendenziell für alle doch freundlicher und mit mehr Lücken in der Wolkendecke versehen. Wenn wir auf die für den heutigen Tag zu erwartenden Sonnenstunden blicken, dann ist der Spitzenreiter der Nordwesten mit 8 Stunden und der Südwesten mit immerhin 7 Stunden und dort auch 27 Grad Celsius, im Nordosten 17. Und jetzt kommt der Blick auf die Aussichten für die kommenden Tage. 20 bis 30 Grad morgen nochmal der Sommer, der sich aufbäumt, bevor es dann ab Mittwoch aus Richtung Westen deutlich wechselhafter und frischer wird. 16 bis 23 Grad die Höchsttemperaturen. Soweit zum MoMA-Wetter. Für den Moment kommen Sie mit diesen Aussichten. Und hier jetzt mit Miriam und Philipp weiter gut in den Montag.
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0: Die Landtagswahl in Sachsen-Anhalt, die ist inzwischen etwa eine Woche her. Ein politisches Beben in Deutschland hat das Ganze ausgelöst. Die CDU hat mehr als sich halbiert, die AfD mehr als verdoppelt mit 43,8%. Aber sie hat keine absolute Mehrheit bekommen.
1: Ja, sein Wahlversprechen, wir regieren nur alleine oder gar nicht, will AfD-Spitzenkandidat Siegmund zumindest schon mal nicht einlösen. Er braucht und er sucht Partner. Offiziell gibt es aber nur Gespräche mit dem BSW. Über den aktuellen Stand in Sachsen-Anhalt berichtet Hagen Mikulas.
5: Die Baustelle am Landtagsportal, symbolisch für den politischen Umbruch hinter den Mauern. Erstmals ist die AfD mit Abstand stärkste Kraft. Jedoch hat sie mit 39 von 83 Abgeordneten keine absolute Mehrheit.
6: Wir sind doch ein Team, Leute.
5: Im Team dabei auch Abgeordnete, die Fraktionschef und Spitzenkandidat Ulrich Siegmund so begrüßt.
7: Die bösen Buben hier.
8: Hallo Alex.
5: Gemeint zwei Abgeordnete, gegen die ermittelt wird. Sie sollen im Juni an einer Veranstaltung teilgenommen haben, die wohl der verbotenen Artgemeinschaft zugeordnet werden kann. Beide bestreiten eine Mitgliedschaft in dieser rechtsextremen Vereinigung, distanzieren sich von deren Ideologie. Eine rechtsextreme Vergangenheit hat Patrick Haar, Geschäftsführer und Pressesprecher der Fraktion. Er leitete zeitweise die Abteilung Beschaffung der 2009 verbotenen rechtsextremen heimattreuen deutschen Jugend. Fragen des ZDF dazu beantwortet Haar nicht. Diese Fraktion sieht trotz fehlender Mehrheit einen Regierungsauftrag, hofft auf Unterstützung aus anderen Fraktionen.
9: Nichtsdestotrotz laufen weitere Gespräche, aktuell auch mit dem BSW, aber auch mit anderen Abgeordneten, um zu schauen, ob es hier Schnittmengen gibt, womit man eine stabile Mehrheit auf den Weg bringen kann.
5: Keine aktive Wahl eines AfD-Ministerpräsidenten und keine Koalition verspricht das BSW, schließt Sondierungen mit der AfD jedoch nicht aus. Die stellvertretende Fraktionschefin sieht klar Differenzen.
10: Was für mich als Wissenschaftlerin natürlich völlig untragbar ist, ist das Bildungssystem. Da halte ich überhaupt nichts davon. Da würden wir definitiv niemals zustimmen. Es gibt eine Reihe von anderen Punkten, wo wir nicht übereinstimmen. Wir haben andere Vorstellungen von Wirtschaftspolitik und Ähnliches.
5: SPD, Grüne und Linke lehnen Gesprächsangebote der AfD ab, ebenso die CDU. Die wählt nach historischer Wahlniederlage ihren gescheiterten Spitzenkandidaten zum Fraktionschef. Noch Ministerpräsident Sven Schulze macht die Rolle der CDU klar.
11: Wir sind in der Opposition. So, und wir sind nicht beauftragt, hier in irgendeiner Form, auch nicht nach diesem Wahlergebnis, an Regierungsbeteiligungen in irgendeiner Form zu denken.
5: Abweichler aus seiner Fraktion zur AfD schließt Schulze aus. Die realistische Option derzeit, ein Ministerpräsident der AfD. Die Erwartungen entsprechend groß.
12: Wir haben sie ja nicht umsonst gewählt. Wir hoffen ja, dass sich etwas ändert, dass es besser wird. Aber für alle. Nicht nur für Einzelne, für alle.
13: Ich hoffe, dass sie sich irgendwie noch weiter durchboxen und jemanden finden, mit dem sie zusammen arbeiten können.
5: Eine Woche nach der Wahl ist die Mehrheitsfindung offen. Bis zum 6. Oktober muss sich der neue Landtag konstituieren. Für die Wahl des Ministerpräsidenten gibt es keine Frist.
0: Die Chefs der großen US-KI-Unternehmen, die sind klar Konkurrenten und dennoch mahnen sie jetzt gemeinsam vor ihrer eigenen Technologie. Die künstliche Superintelligenz könne zu schnell zu mächtig werden und ohne die entsprechende Regulierung außer Kontrolle geraten. Und das Tempo der Entwicklung, das müsse gedrosselt werden. So hat es Anthropic-Chef Amodei öffentlich formuliert und erhielt auch postwendend Unterstützung von OpenAI-Chef Altman und von Elon Musk. Mehr von Carsten Thurer.
7: Was ist, wenn Computer immer mächtiger werden? So mächtig, dass künstliche Intelligenz dem Menschen schadet, dass in den Laboren eine unkontrollierbare Gefahr entsteht. Die Entwickler schlagen Alarm. Forscher Jacob Coxon, der kürzlich bei der KI-Firma Anthropic kündigte, formuliert es drastisch. Ich glaube, wenn wir das Tempo des Fortschritts nicht bremsen, dann gibt es die Möglichkeit, dass wir alle in der nahen Zukunft sterben könnten. Das ist zugespitzt, aber es gab bereits den Fall, dass KI selbstständig Systeme hackte, um die Testumgebung zu verlassen und Modelle, die ohne Zutun des Menschen miteinander kommunizierten. Anthropic-Chef Dario Amodei schreibt dazu: Angesichts der sich beschleunigenden Entwicklung von KI-Fähigkeiten ist es meine Sorge, dass eine KI in 6 bis 12 Monaten in der Lage sein könnte, das gesamte Internet mit einem dauerhaften Botnetz zu übernehmen. Schadsoftware also, die ferngesteuert alle Geräte lahmlegen kann. KI-Entwickler fordern ein langsameres Tempo bei der Forschung. Zustimmung auch von Elon Musk und von OpenAI-Chef Sam Altman, der Firma hinter ChatGPT. Ich stimme Dario zu, dass wir das Tempo der technologischen Entwicklung drosseln müssen. Dies war in den letzten Wochen ein Hauptthema bei unseren Diskussionen bei OpenAI. Was ist, wenn KI in die falschen Hände gerät, Terroristen sie für Anschläge auf Stromversorgung oder Finanzwesen nutzen oder die Systeme mit ihrer Superintelligenz uns plötzlich angreifen? Der US-Präsident spricht von negativen Kräften, die nur den Fortschritt aufhalten wollten. Wir sind weltweit führend in der KI, noch vor China, dem fortschrittlichsten Land der Welt. Und ich möchte, dass es so bleibt, denn wer immer bei der KI gewinnt, gewinnt insgesamt. Die KI-Unternehmen selbst schlagen gemeinsame Sicherheitsstandards vor und eine bessere Kontrolle der Forschung, damit es nicht zur großen Katastrophe kommt.
0: Ja, und sprechen können wir darüber mit einem KI-Experten, Professor an der Universität Bremen, Dennis Kenji Kipka vom Cyber Intelligence Institute. Schönen guten Tag.
8: Guten Morgen.

0: Also es gibt deutliche Warnungen. Zum Teil wird davon gesprochen, 6 bis 12 Monate, dann könnte die Menschheit in echter Gefahr sein. Wie schätzen Sie es ein?
1: Also 6 bis 12 Monate ist natürlich jetzt erstmal empirisch nicht belegbar. Was man aber definitiv sagen kann, ist, dass wir am KI-GAU immer näher kommen. Und das liegt daran, dass man das so ein bisschen mit dem Kartenhaus vergleichen kann. Das heißt, wir bauen immer höher, immer schneller das KI-Kartenhaus. Und je mehr KI-Bestandteile wir in Systeme eben einschieben, umso größer ist auch das Risiko. Also zum Beispiel im Bereich der Energieversorgung, kritische Infrastrukturen, Logistik, Lieferketten, Finanzmarkt, Infrastrukturen bis hin zu militärischen Waffensystemen.
0: Aber jetzt haben Sie schon ganz viel gesagt. Aber was haben wir denn konkret zu erwarten? Was wäre so ein Super-GAU?
1: Also einerseits kann es sein, dass in solchen kritischen Infrastrukturen Systeme, die KI-gesteuert sind, ausfallen. Das kann natürlich sofort Kaskadeneffekte für die Versorgungssicherheit der Bevölkerung nach sich ziehen. Zum anderen ist es so, dass wir immer stärker auch sehen, Cyberkriminelle, Cyberterroristen machen sich diese Fähigkeiten von künstlicher Intelligenz schadhaft zunutze. Also zum Beispiel, um eben Computersysteme anzugreifen, auch von kritischen Infrastruktur, Staat und Verwaltung.
0: Das heißt, Sie sagen auch, da muss was passieren. Jetzt ist nur die Frage, was kann denn passieren? Das sind ja eigentlich sozusagen bisher Unternehmen, die einfach irgendwie sozusagen forschen. Die gibt es aber in den USA und in China auch. Also es sieht jetzt ja nicht so aus, als würde man sich auf eine Sache einigen können.
1: Also das globale KI-Wettrennen ist definitiv gestartet. Und wo wir früher gesagt haben, es geht nur um Fragen von Marktkapitalisierung oder möglichst viel Geld einzusammeln, um KI-Forschung zu betreiben, geht es jetzt immer stärker um die Sicherheit. Das Problem an der Geschichte ist, dass es eine geopolitische Dimension hat. Das heißt, wir können nicht einfach sagen, 3 große KI-Unternehmen schließen sich zusammen, beschließen eine Art weltweites KI-Entwicklungsmoratorium, weil natürlich anderswo dann im stillen Kämmerlein weitergearbeitet wird, weiter geforscht wird an hochkomplexen Waffensystemen, die KI-gestützt sind.
0: Also kann man im Grunde sagen, dieser Vorstoß, der wird ins Leere laufen oder wie schätzen Sie es ein?
1: Also er wird sicherlich nicht komplett ins Leere laufen. Es ist ein Schritt in die richtige Richtung, aber allein den Unternehmen das zu überlassen, ist definitiv nicht ausreichend. Also wir müssen uns auch in Zukunft beispielsweise überlegen, ob staatliche Einrichtungen, Regierungen nicht eben Anteile an solchen KI-Unternehmen haben sollten. Es muss deutlich transparentere Meldewege auch im Bereich des Vorfallswesens geben.
0: Haben Sie denn das Gefühl, dass die Politik das erkannt hat? Also wenn man Donald Trump hört, dann sieht das nicht so aus.
1: Weltweit ist es definitiv noch nicht erkannt worden. Die Chinesen haben es teilweise gesehen. Hier in Deutschland wird ja beispielsweise ein KI-Institut eingerichtet, jetzt hier auch in Berlin, was definitiv ein Schritt in die richtige Richtung ist. In Großbritannien beispielsweise gibt es aber ein AI-Security-Institut schon seit längerem. Und die haben auch weit umfassend diese Vorfälle, die wir im Sommer gesehen haben, auch analytisch sachlich bewertet.
0: Jetzt haben Sie gesagt, das ist ein globales Thema. Was kann denn Deutschland und Europa tun?
1: Also man hat die Europäische Union lange Zeit belächelt für die KI-Regulierung. Also wir haben ja ein AI-Act bereits seit mehreren Jahren, wo zum Beispiel auch bestimmte Hochrisiko-KI-Systeme verboten werden. Und ich glaube, im Zuge dieser ganzen Entwicklung, die wir jetzt insbesondere seit Sommer dieses Jahres gesehen haben, kann man sagen, vielleicht ist die Europäische Union in diesem sensiblen Bereich sogar mittlerweile Vorreiter geworden. Und das ist ein ganz großer Vorteil, weil die Europäische Union ist nach wie vor der größte Weltbinnenmarkt und damit natürlich auch ein großer Kunde von KI-Systemen. Und wenn wir jetzt quasi unsere Regeln setzen, sind wir vielleicht auch in der Lage, künftige Sicherheitsstandards stärker zu prägen in dem Bereich.
0: Vielen Dank, Dennis Kenji Kipka. Vielen Dank für die Information.
1: Sehr gerne.
2: So, wir kommen jetzt zu einem etwas erfreulicheren Thema und gehen jetzt mal gemeinsam gedanklich ins Restaurant. Hans Roggenkamp ist bei mir aus Bremen. Wenn Sie jetzt da sehen, vorne steht dran, Cash only, Bargeld. Es gibt nur, man kann nur mit Bargeld zahlen. Was denken Sie dann?
3: Ja, dann fallen mir so Situationen im Supermarkt an der Kassenschlange auf oder ein, wo dann das Kleingeld herausgesucht wird, dauert stundenlang gefühlt. Und da wünscht man sich dann, dass dieser Prozess schneller geht. Und dann sage ich mir, Bargeld los geht doch besser.
2: Bargeldlos geht besser, okay. Es gibt nämlich auch, und das haben Sie sicher auch schon mitbekommen, die Situation, wenn man dann die Rechnung bekommt, dann steht beispielsweise drauf, kein Verkauf oder Zwischenrechnung. Ist Ihnen das schon mal aufgefallen?
3: Nee, jetzt ehrlich gesagt nicht.
2: Vielleicht in Zukunft mal darauf achten, das könnte nämlich ein Hinweis dafür sein, dass der Wirt da sein Geschäft ohne das Finanzamt machen will. Dem Staat gehen dadurch schätzungsweise jedes Jahr Milliarden verloren. Der Bundesfinanzminister, der will mindestens eine bargeldlose Bezahlmöglichkeit zur Pflicht machen. Es könnten aber auch schon elektronische Kassen helfen. Da scheitert es aber offenbar derzeit an der Umsetzung zwischen Bund und Ländern. Recherchen von unserem Kollegen Thoralf Brackhut zeigen das für ZDF Frontal.
4: Testbesuch in einem Restaurant. Wir bestellen Essen und Getränke. Kartenzahlung lehnt der Wirt ab.

0: Cash only.
1: Okay, keine Karte?
0: Nein, schon seit 25 Jahren nicht. Das ist zu viel Arbeit, dauert alles länger.
2: Auf der Rechnung steht, kein Verkauf. Wir zeigen sie einem Steuerexperten. Der vermutet hinter dem Vermerk einen speziellen Kassenmodus, bei dem Einnahmen nicht fest verbucht werden.
3: Es wird dann wieder aus dem System rausgenommen. Einfach um Steuern zu sparen und eben nicht als Betriebseinnahme zu erfassen. Also wir wissen, dass Cash Only natürlich dazu einlädt, an der Steuer vorbei zu wirtschaften.
2: Der Bundesrechnungshof geht von Betrugsquoten in bargeldintensiven Branchen von bis zu 80% aus und kritisiert, dass Finanzämter zu wenig kontrollieren. So gab es 2024 unangekündigte Kassennachschauen nur in 0,22% aller Betriebe. Ursprünglich angestrebt war aber eine Kontrollquote von 2,4% jedes Jahr. Die aktuelle Bundesregierung will gegensteuern mit einem Aktionsplan.
4: Wir haben ein gemeinsames, klares Ziel. Die Ehrlichen in unserer Gesellschaft dürfen nicht die Dummen sein.
2: Aus dem Finanzministerium heißt es zugleich, für mehr Kontrollen seien die Bundesländer zuständig.
5: Wir können die Gesetze so gut machen als Bund, wie das eben nur geht. Und wenn aber dann die schwarzen Schafe wissen, ich werde fast nicht entdeckt, weil es kommt kein Prüfer, dann läuft das ins Leere.
2: Bund und Länder streiten auch um elektronische Kassen. Sie sollen Buchungen fälschungssicher aufzeichnen. Durch die Technische Sicherheitseinrichtung, kurz TSE. Doch der Bund plant eine Pflicht zur elektronischen Kasse erst ab 2028 und nur ab 100.000 Euro Jahresumsatz. Unnötige Ausnahmen, weiter zu viel Bargeld. Das erschwere Kontrollen, kritisieren die Länder.
6: Man muss aufwendige Observationsmaßnahmen machen und das kostet einfach sehr viel Personal. Mit technischen Lösungen ist es viel einfacher, diesen Auffälligkeiten nachzugehen.
2: Doch auch mit elektronischen Kassen kann getrickst werden. Auf dem Beleg im nächsten Restaurant steht TSE noch nicht installiert. Genau wie Wochen zuvor bei einem ersten Besuch. So könnten Buchungen nachträglich gelöscht werden.
3: Ich gehe schwer davon aus, dass hier Betrug sehr leicht möglich ist und dass er wahrscheinlich auch durchgeführt wird.
2: Der Experte schlägt ein Logo vor für steuerehrliche Gastronomen. Als sichtbares Bekenntnis, dass sie wirklich ihren Anteil zum Gemeinwohl beitragen.
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8: Und wir machen weiter mit der Szene. Cassie Ligenza startet in Venedig.
9: Doppelte Freude in Venedig. Gleich zwei Preise für Woman Unknown der dänischen Regisseurin Mai El-Tuki. Goldener Löwe für den besten Film und Mathilde Arcel wird beste Schauspielerin. Es geht um ein Hausmädchen in Dänemark 1945, das während der Besatzungszeit ein Verhältnis mit einem deutschen Soldaten hat. Die Vergangenheit scheint sie einzuholen, als sie kurz davor steht, ihren Hausherrn, einen wohlhabenden Fabrikbesitzer, zu heiraten. Der Preis bedeutet die Welt für mich. Tendenziell gibt es eine gläserne Decke für viele Frauen in der Branche und es ist sehr schwierig, diese zu durchbrechen.
10: Best Actor is John Malkovich in Wild Horse.
9: Für seine Rolle in Wild Horse 9 wird John Malkovich als bester männlicher Schauspieler ausgezeichnet und bedankt sich per Video. Der Silberne Löwe für die beste Regie geht an Ilya Schanowski für die deutsche Koproduktion DAO. Der Spezialpreis der Jury geht an den israelischen Dokumentarfilm NASA, in dem Militärangehörige die Kriegsführung in Gaza beschreiben. Politische Themen und viele Emotionen, das waren die Filmfestspiele von Venedig. Das weltgrößte Fado-Festival fand am Wochenende zum 14. Mal in Alfama, einem Stadtteil von Lissabon, statt. Hier soll der typisch portugiesische Musikstil entstanden sein. Die Leute kommen mit der ganzen Familie, Großeltern kommen mit ihren Enkeln, Enkel kommen alleine. Und so zeigt dieses Festival, dass der Fado nicht nur den älteren Menschen und den traditionellen Fado-Lokalen vorbehalten ist. Ob in Kirchen, auf Straßen oder Bühnen, im ganzen Viertel zelebrieren mehr als 60 Künstler den Fado, der seit 5 Jahren zum UNESCO-Weltkulturerbe gehört. Und wie gefällt es den Fans? Es ist unglaublich. Wir hatten diese Musik vorher noch nie wirklich gehört. Es ist großartig.
7: Und wir freuen uns sehr, dass wir jetzt Max Rabe bei uns im Café haben. Schönen guten Morgen.
8: Ja, jetzt schon auf Tour nächstes Jahr.

0: kommt das neue Album? Auf was dürfen wir uns freuen?
1: Ja, wir haben im Januar tatsächlich ein neues Programm, mit dem wir auf Tour gehen. Das Programm heißt Komm mal her und das ist auch der Titel des neuen Albums, was dann im Verlauf des Jahres herauskommt.
2: Also das ist das, was kommt. Wir wollen, bevor wir gleich weitersprechen, noch einmal einen Blick zurückwerfen gemeinsam auf eine wirklich tolle Karriere.
1: Oh.
3: Elegant und mit einer großen Leidenschaft für einen längst vergangenen Musikstil. Mit Anfang 20 zieht Max Raabe nach Berlin, um Operngesang zu studieren. Hier gründet er 1986 das Palastorchester. Der große Durchbruch gelingt ihm 1992 mit einem Song, der zum Hit wird.
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3: Max Raabe entdeckt später, dass man alleine nicht küssen kann. Und er covert weltbekannte Melodien.
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3: Auch bei Kinofilmen oder der Serie Babylon Berlin wirkt er mit.
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3: Nächstes Jahr ist er mit Palastorchester und einem neuen Programm auf Tour.
2: So, und wir haben es jetzt gerade gehört, das ist, sind Chansons, es ist Schlager, es hat sowas von Retro-Stil und trotzdem fühlt es sich nicht an wie ein Blick zurück, sondern ist irgendwie nach vorne gerichtet. Wie machen Sie das?
1: Naja, ich habe immer Stücke ausgesucht, wir haben immer Stücke ausgesucht. Ich bin nicht der Gründer des Palastorchesters, sondern wir haben uns gegründet gegenseitig, also wir sind eine Studentenband.
0: Sieht jetzt gar nicht mehr so aus.
1: Eine ältere Studentenband, ja. Aber als wir anfingen, haben die Leute gesagt, ja, wie kommt das, so junge Leute spielen diese alten Stücke aus den 20er, 30er Jahren. Ich fand aber den Humor dann teilweise sehr zeitlos. Mhm. Und so ist es auch, wenn wir jetzt, die letzten Alben waren ja immer mit eigenen Titeln, die ich mit Annette Humpe und Achim Hagemann, Peter Plath, Ulf Sommer geschrieben habe. Die haben auch so diese Haltung, Texte und Geschichten zu erzählen. Die hängen gar nicht in irgendeiner Zeit, sondern sie sind sozusagen zeitlos.
0: Aber der Stil kommt ja schon trotzdem immer mit, ne? 20er, 30er.
1: Ja, tatsächlich. Ich habe mir davor, klingt jetzt kokett, gar keine Gedanken gemacht. Ich habe mich ans Mikrofon gestellt und gesungen, bin wieder weggegangen, wenn ich nicht dran war. Und dann haben die Leute gesagt, das ist ja toll, sie stehen einfach nur da und singen und gehen wieder weg, wenn sie nicht dran sind. Mhm. Hätte ja auch sein können, dass sich alle beschweren. So geht das nicht. Sie müssen mit den Armen rudern oder irgend sowas. Und das war halt alles Zufall. Bin so bei mir geblieben mit meiner Haltung und meinem Geschmack und das passt.
2: Genau, Stichwort Geschmack oder Vorgeschmack. Der Song, den wir heute Morgen hören, Komm mal her, ist ja ein Vorgeschmack auf das neue Album.
1: Genau, das neue Album heißt Komm mal her und ist auch der Titel des Programms, mit dem wir dann im Januar auf Tour gehen.
0: Okay. Was können wir da richtig erwarten? Also wird das jetzt ein anderes Programm?
1: Es wird wieder diese Mischung von neuen Titeln, an denen wir jetzt gerade arbeiten, und die Klassiker der 20er und 30er Jahre. Das ist einfach, das Orchester kann sich einfach mit diesen großen Orchesterarrangements richtig austoben. Und das ist ein schöner Kontrast. Also es gibt dann diese erzählerische Pop, Raabe-Popmusik und dann zwischendurch bricht es dann auf und dann tobt der Bär quasi auf der Bühne.
2: So, wir haben heute Morgen schon kurz überlegt, wie oft Sie schon bei uns im MoMA Café waren, haben so spontan keine Antwort gefunden, freuen uns aber auf viele
1: weitere.
2: Dass
1: ich immer wieder eingeladen bin, ist ja auch schon mal
0: wenn
1: was.
0: Wenn Sie immer was Neues mitbringen, genau.
2: So, und jetzt freuen wir uns aber sehr auf Sie, auf das Palastorchester. Wir dürfen Sie einmal auf die Bühne.
0: Und Sie dürfen das Mikro hier lassen. Dankeschön. Ja, jetzt kommt Max Raabe und das Palastorchester mit Komm mal her.
2: Und wir dann morgen wieder. Bitteschön, bis morgen.
0: Bis morgen.

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1: Guten Morgen, ich begrüße Sie zur Tagesschau. CDU bei Kommunalwahl in Niedersachsen vorn. Laut vorläufigem Endergebnis kommt sie landesweit auf 27,2%. Dahinter liegt die SPD mit 24,6. Auf Platz 3 landet die AfD mit 15,9%. Insgesamt waren rund 6,3 Millionen Menschen zur Wahl von Rathäusern und Kreistagen aufgerufen. Die Wahlbeteiligung stieg deutlich und lag bei 64,6%. Enges Rennen bei Parlamentswahl in Schweden. Nach Auszählung von mehr als 90% der Stimmen sind die Sozialdemokraten von Ex-Regierungschefin Andersson stärkste Kraft. Anderssons mögliches Mitte-Links-Bündnis liegt aber nur knapp vor den Parteien des rechten Regierungslagers von Ministerpräsident Kristersson. Die rechtspopulistischen Schwedendemokraten haben überraschend an Zuspruch verloren. Gespräche über Straße von Hormus verschoben. Eigentlich war heute in Oman ein Treffen der Außenminister mehrerer Golfstaaten geplant. Iran und Oman wollten dabei eine Vereinbarung vorstellen. Der Konflikt über die für den Ölhandel wichtige Meerenge ist festgefahren. Der Seeweg durch die Straße von Hormus ist derzeit faktisch blockiert. EU-Arktis-Gipfel hat begonnen. Im finnischen Rovaniemi treffen sich heute mehrere Staats- und Regierungschefs, um über die europäische Arktis-Politik zu beraten. Auch Bundeskanzler Merz ist angereist. Ein Thema ist das wachsende geopolitische Interesse Chinas und Russlands in der Region. Alexander Zverev gewinnt US Open. Im Finale setzte sich der deutsche Tennisprofi mit 6:3, 7:6, 5:7 und 6:2 gegen den US-Amerikaner Shelton durch. Für Zverev ist es in diesem Jahr nach dem Sieg bei den French Open der zweite Grand-Slam-Titel seiner Karriere. Heute Morgen und am Vormittag in Richtung Südosten noch Schauer, sonst überwiegend trocken bei teils längerem Sonnenschein.

0: dürfte sich auch dort schwierig gestalten, denn das bislang noch vorläufige Wahlergebnis ist knapp. Wie eine mögliche Regierungsbildung also in diesem skandinavischen Land aussehen könnte und wie überhaupt zu erklären ist, dass anders als in vielen anderen Ländern dort die Sozialdemokraten die Nase vorn haben, das bespreche ich jetzt mit Judith Illerhaus von Germany Trade and Invest. Guten Morgen, Frau Illerhaus.
1: Guten Morgen aus Stockholm.
0: Ja, die Sozialdemokraten haben aktuell die Nase vorn. Das heißt aber noch nicht, dass sie am Ende auch wirklich eine Regierung bilden, oder?
1: Ja, genau. Also Stand heute oder Stand jetzt vielmehr ist das Rennen praktisch noch offen. Nach dem vorläufigen Ergebnis liegt das Oppositionslager um Magdalena Andersson knapp vorne. Das haben wir eben schon gehört. Allerdings stehen die endgültigen Ergebnisse noch aus, sodass die Frage der Regierungsbildung noch nicht abschließend beantwortet ist. Die politische Einordnung des Wahlergebnisses überlasse ich auch gerne anderen. Bei GTAI widmen wir uns ja vor allem den wirtschaftlichen Auswirkungen. Und aus dieser Sicht ist zunächst entscheidend, welche Regierung sich letztlich bilden wird, wie schnell sie das tut natürlich und welche Prioritäten sie bei Wettbewerbsfähigkeit, Energieversorgung, aber auch Verteidigung oder Fachkräftesicherung setzt. Also alles Themen, die uns natürlich auch aus dem deutschen Kontext gut bekannt sind. Und für Unternehmen ist letztlich weniger die parteipolitische Farbe entscheidend als die Frage, ob Schweden seinen Kurs bei Investitionen in Energie, Digitalisierung, ja auch Themen wie Sicherheit weiter fortsetzen wird. Also in diesen Bereichen besteht über weite Teile des politischen Spektrums hinweg eigentlich ein grundsätzlich hoher Handlungsdruck.
0: Und dennoch sehen wir in Schweden bei dieser aktuellen Wahl eher eine gegenläufige Bewegung, denn die Schwedendemokraten, also die Rechtspopulisten in diesem Land, wurden eher abgestraft, haben nach aktuellen Prognosen 17,6% der Stimmen bekommen. Das ist deutlich weniger als erwartet. Und grundsätzlich muss man ja sagen, ist die Tatsache, dass in vielen europäischen, aber auch im US-amerikanischen, also in vielen Ländern die rechtskonservativen Parteien an Kraft gewinnen, ja darauf zurückzuführen, dass die Unzufriedenheit in der Bevölkerung wächst, dass man keine Wohlstandsaufstiegsmöglichkeiten mehr sieht. Beschäftigen sich die Schweden mit diesen Themen aktuell etwa nicht?
1: Doch, selbstverständlich werden auch in Schweden Fragen der wirtschaftlichen Sicherheit intensiv diskutiert. Und das sind genau die gleichen Schlagworte, wie wir sie ebenfalls aus Deutschland kennen. Also das Thema Kaufkraft, Arbeitsplätze, Energiepreise, auch das große Thema Wohnen oder der Fachkräftemangel und die Wettbewerbsfähigkeit der Industrie sind immer wieder Themen, die auch hier Teil der gesellschaftlichen Debatte sind. Gleichzeitig stehen natürlich auch die Menschen dahinter vor großen Transformationsprozessen. Also die Digitalisierung, die hier zwar weit fortgeschritten ist, aber auch noch nicht final ist. Die grüne Transformation, die geopolitischen Spannungen, das alles sind natürlich Themen, die selbstverständlich auch hier die gesellschaftliche Debatte prägen. Aus Unternehmenssicht steht aber natürlich vor allem die Frage im Vordergrund, wie Schweden die großen Themen wie Wachstum, Versorgungssicherheit und auch die industrielle Wettbewerbsfähigkeit langfristig sichern kann.
0: Und doch traut man diese großen Themen, die Sie angesprochen haben, nun offensichtlich eher den Sozialdemokraten und weniger den Schwedendemokraten zu, oder?
1: Ja, das bleibt wie gesagt abzuwarten. Also ein paar Stimmen aus dem Ausland müssen ja wohl noch ausgezählt werden. Also final ist es nicht entschieden. Aber Sie haben recht, die Schwedendemokraten oder ja die Schwedendemokraten wurden abgestraft und man muss jetzt mal schauen, wie sich das weiterentwickelt.
0: Ja, Sie haben es gesagt, auch die schwedische Regierung und die schwedische Wirtschaft steht vor großen Umbrüchen und Herausforderungen. Und dennoch steht die schwedische Wirtschaft vergleichsweise robuster, vor allem deutlich besser als die deutsche im Moment, denn die schwedische Wirtschaft wächst. Was macht Schweden also zurzeit besser bzw. anders als zum Beispiel Deutschland?
1: Ja, Sie haben es gerade selber schon gesagt. Ich weiß gar nicht, ob man unbedingt von besser sprechen kann oder sollte. Was man derzeit auf jeden Fall sieht und spürt, ist, dass Schweden derzeit von mehreren Faktoren gleichzeitig profitiert. Ja, Schweden hatte auch eine sehr deutliche Schwächephase in den letzten Jahren, hatte mit hohen Baukosten, einer sehr hohen Verschuldung,

0: auch im privaten Bereich zu kämpfen. Gleichzeitig sehen wir jetzt, dass Konsum und Investitionen aktuell wieder anziehen und die Staatsfinanzen aber auch vergleichsweise solide sind. Damit verfügt natürlich die schwedische Regierung über einen nennenswerten fiskalischen Handlungsspielraum. Dazu kommen dann noch strukturelle Stärken, die das Land hat, also eine fortgeschrittene Digitalisierung, eine Kultur, die extrem offen gegenüber Innovationen ist und auch eine ausgesprochen enge Zusammenarbeit zwischen Staat, Forschung und Unternehmen. Hier im schwedischen Kontext wird gerne auf die Triple Helix hingewiesen. Nichtsdestotrotz sollte man auch Schweden nicht idealisieren. Auch hier gibt es natürlich Herausforderungen, die ich eben schon angesprochen hatte, wie den Fachkräftemangel oder auch eine hohe Arbeitslosigkeit in bestimmten Bevölkerungsgruppen und als exportorientierte Volkswirtschaft natürlich auch die Abhängigkeit vom Welthandel. Der Unterschied zu Deutschland besteht meines Erachtens häufig darin, dass Schweden einfach schneller auf neue Herausforderungen reagiert und mitunter auch pragmatischer.
1: Und worauf führen Sie das zurück, dass Schweden in vielen Fällen pragmatischer und schneller reagiert? Auch darauf, dass das Land einfach deutlich kleiner ist?
0: Ja, der Aspekt ist, glaube ich, auch nicht zu unterschätzen. Die Größe des Landes spielt sicherlich eine Rolle. Mit gerade mal 10 oder rund 10 Millionen Einwohnern sind die Entscheidungswege hier vor Ort natürlich häufig kürzer als in anderen größeren Ländern, wie eben auch in Deutschland. Ich glaube aber, dass noch wichtiger ist, dass die Digitalisierung einen so großen Anteil hat und auch seit Jahrzehnten schon politisch und gesellschaftlich breit getragen wird. Das hilft natürlich auch bei vielen Behördengängen. Ich selbst bin erst vor wenigen Wochen mit meiner fünfköpfigen Familie umgezogen und das Ummelden beim Einwohnermeldeamt hat für uns alle fünf keine 90 Sekunden gedauert. Also viele Behördengänge laufen digital ab, was natürlich auch damit zu tun hat, dass digitale Identitäten selbstverständlich sind und die Unternehmen hier wiederum auf eine sehr technologieoffene Bevölkerung treffen. Das erleichtert entsprechend Innovation und senkt auch den Verwaltungsaufwand. Dinge, die ja nun mal erstmal positiv für Unternehmen zu bewerten sind, weil sie schnellere Prozesse bedeuten und mit geringeren Transaktionskosten einhergehen. Nichtsdestotrotz gibt es natürlich auch hier noch Digitalisierungsprobleme. Ja, also es ist jetzt kein digitales Bullabü hier vor Ort, aber schon ein deutlicher Vorsprung.
1: Deutschland ist Schwedens wichtigster Handelspartner. Was könnte sich denn jetzt durch die Wahl auch für deutsche Unternehmen konkret verändern? Worauf dürfen die sich einstellen? Man muss ja ganz klar sagen, der Handel zwischen diesen beiden Ländern, der funktioniert und der läuft. Wie gravierend könnte da jetzt ein Regierungswechsel sein?
0: Ich glaube, gar nicht gravierend. Also die gute Nachricht ist, die wirtschaftlichen Beziehungen zwischen Deutschland und Schweden sind tatsächlich so eng, dass man nicht mit einem grundlegenden Kurswechsel rechnen muss. Das hatte ich ja eingangs schon mal gesagt. Weniger parteipolitisch wird es hier interessant, sondern es wird interessant, welche Investitionsschwerpunkte die kommende Regierung dann setzt. Also je nach politischer Konstellation werden wahrscheinlich unterschiedliche Bereiche unterschiedlich stark gefördert. Also ob die Gelder nun in Energie, Stromnetze oder doch Verteidigung, Digitalisierung und Infrastruktur gesetzt werden. Was wir aus der Vergangenheit wissen, ist, dass deutsche Unternehmen insbesondere von hohen Investitionen in die Verteidigung, aber auch die Modernisierung der Energieversorgung und den weiteren Ausbau digitaler und industrieller Infrastruktur profitieren würden, dürften. Also letztlich ist für deutsche Unternehmen die Wahl weniger ob es ein Engagement in Schweden geben wird, sondern vielmehr, welche deutschen Branchen zukünftig die größten Chancen haben werden.
1: Das bleibt abzuwarten. Es kündigt sich, stand jetzt, ein Regierungswechsel in Schweden an. Ich danke Ihnen für das Gespräch. Viele Grüße nach Stockholm. Immer mehr junge Menschen blicken mit Sorge in die Zukunft. Nicht nur, wenn es um Themen wie den Klimawandel oder die gesellschaftliche Spaltung geht, sondern vor allem auch bei ihrer eigenen finanziellen

0: Situation. Viele Jugendliche und junge Menschen fürchten, ihnen könnte es später einmal schlechter gehen als den eigenen Eltern. Das zeigt zum Beispiel eine Studie, an der unser nächster Gast mitgewirkt hat, Stefan Kolev. Er ist Wirtschaftswissenschaftler und leitet das Ludwig-Erhard-Forum für Wirtschaft und Gesellschaft und hat sich mit den Sorgen der jungen Menschen beschäftigt. Guten Morgen, Herr Kolev.
1: Guten Morgen nach Frankfurt.
0: Sie haben sich lange und intensiv mit den Sorgen, aber auch mit den Wünschen junger Menschen, mit der jungen Generation beschäftigt. Wie blicken diese Menschen denn aktuell in die Zukunft?
1: Ja, ich habe ein Buch geschrieben, das gerade heute erschienen ist. Es heißt Wohlstand für Junge. Und in dem Buch ging es mir darum, dass junge Menschen in der Generation Corona, wie ich sie nenne, also die Menschen, die während der Pandemie in der Schule waren oder vielleicht sogar Studenten, dass die ein ganz besonderes Unbehagen am Land entwickelt haben und eben aufgrund dieses Unbehagens verschiedene Gedanken entwickeln, das Land eventuell sogar zu verlassen. Jedenfalls den Generationenvertrag, den die nicht mehr als fair empfinden, aufzukündigen. Und das ist sehr besorgniserregend.
0: Ja, wir hatten vor einigen Monaten schon mal gesprochen, damals im November. Und da hatten Sie berichtet, dass viele junge Menschen derart perspektivlos sind, dass sie inzwischen sogar darüber nachdenken, Deutschland zu verlassen und sich ein Leben im Ausland aufzubauen. Das sprachen Sie eben gerade an. Hat sich denn daran in der Zwischenzeit etwas geändert?
1: Es hat sich in der Zwischenzeit insoweit etwas geändert, als neue Studien da sind, neue Umfragen. Und bedauerlicherweise bestätigen diese Studien und Umfragen das, was ich in der Vorstudie zum Buch herausgearbeitet hatte. Das Unbehagen ist groß. Das Hader mit der Unfähigkeit des Landes, in den Augen dieser Menschen, ihnen eine wirtschaftliche Zukunft zu geben, hat zugenommen. Die Pläne auszuwandern werden konkreter. Und von daher hat sich die Lage in der Tat zugespitzt. Das hat auch damit zu tun, dass unsere Wachstumsmisere andauert und das färbt auf junge Menschen ab.
0: Und das führt man vor allem auf die Unfähigkeit der Regierung zurück oder was sind die Gründe?
1: Ich glaube, wir müssen zwei Sachen unterscheiden. Die eine Sache ist das, was ich im Buch das Preis-Leistungs-Verhältnis des Staates nenne. Das heißt, welche Leistungen bietet der Staat an? Zum Beispiel Bildung, Infrastruktur oder eben Gesundheit. Und zu welchen Preisen bekommen wir Bürger diese Leistungen? Und da entwickle ich ein Bild. Meine Hochschule ist in Zwickau und deswegen ist es auch ein bewusstes Wortspiel. Wenn man für einen Daimler bezahlt und einen Daimler bekommt, wie zum Beispiel in der Schweiz, tolles Gesundheitswesen zu hohen Kosten, dann ist es fair. Wenn, wie in meiner Heimat Bulgarien, man für einen Trabi bezahlt und einen Trabi bekommt, dann ist es auch fair. Und junge Menschen haben zunehmend das Gefühl, dass das Preis-Leistungs-Verhältnis des deutschen Staates leider Gottes eher so aussieht, dass er Daimler-artige Preise ausruft und zunehmend Trabi- oder vielleicht Golf-artige Leistungen bietet. Das ist die eine Sache. Und die zweite Sache ist eben die Dynamik der Wirtschaft, die seit 6, 7 Jahren eben gar nicht mehr da ist. Und beides zusammen macht jungen Menschen Angst.
0: Und dennoch können ja viele junge Menschen heute mit mehr Starthilfe von Seiten der Eltern rechnen, als es zum Beispiel die eigene Elterngeneration oder die damalige Großelterngeneration tun konnte. Insofern, warum sollte heute kein Aufstieg mehr möglich sein? Die Chancen sind doch auch dank der Eltern da, in vielen Fällen, oder etwa nicht?
1: Es kommt immer auch auf die Wahrnehmungen an. Also es kommt sozusagen weniger auf die Fakten an, über die kann man diskutieren. Es kommt aber sehr, sehr stark darauf an, wie junge Menschen subjektiv den Staat und ihre eigenen finanziellen Möglichkeiten bewerten. Und leider Gottes ist es so, dass sie, wenn sie auf Deutschland blicken und auf die Länder, wo sie potenziell hin könnten, dann eben feststellen, ja, meine Eltern könnten mir helfen, aber woanders ist der eigene Aufstieg, sozusagen aus eigenem Antrieb, leichter möglich. Ich kann leichter Eigentum erwerben, weil die Baukosten nicht so explodiert sind wie hier. Ich kann perspektivisch sozusagen höhere Löhne erzielen und so weiter und so fort. Meine Heimat Bulgarien ist in dem Sinne ein interessantes Beispiel, als es vom Pro-Kopf-Einkommen ungefähr bei der Hälfte des deutschen Pro-Kopf-Einkommens liegt. Und trotzdem ist es so, dass aktuell mehr Menschen Deutschland in Richtung Bulgarien verlassen, als vom Dorf.

0: Menschen nach Deutschland kommen. Und das liegt eben daran, dass die wirtschaftliche Dynamik dort bestechend ist. Und wenn junge Menschen sagen, ich baue meine Zukunft auf und da geht es mir um die nächsten 30 oder 40 Jahre, so setze ich auf diese Dynamik, die anderswo besser ist als hier, weil irgendwann sozusagen diese Dynamik das Niveau eben treffen und auch überholen könnte.
1: In welchen Ländern sehen die jungen Menschen denn ansonsten noch Potenzial?
0: Die Deutschen, also die etwa 300.000 Deutsche, die jedes Jahr auswandern, wandern in Länder raus, die wir klassischerweise mit dieser Frage verbinden, also Schweiz, USA, Österreich, andere europäische Länder. Aber mindestens genauso interessant sind eben die Migranten, die Deutschland verlassen. Und die drei größten Länder, wohin sich Menschen eben zurückbewegen, sind Rumänien, Polen und Bulgarien. Und das sollte uns zu denken geben, dass Menschen in die Schweiz auswandern, junge Menschen oder ältere Menschen, das wird man nicht verhindern, denn die Schweiz ist inzwischen fast doppelt so vermögend oder doppelt so wohlhabend wie Deutschland. Aber dass Menschen das Land in Richtung Polen, Rumänien und Bulgarien verlassen, auch junge Menschen, das sollte uns zu denken geben. Das ist nicht selbstverständlich, da scheinen wir hierzulande etwas falsch zu machen.
1: Also man sieht keine Perspektive mehr in Deutschland. Das ist sehr alarmierend. Jetzt muss man aber trotzdem sagen, dass es auf der anderen Seite ja auch einige Themen gibt, wie zum Beispiel die Digitalisierung oder die künstliche Intelligenz, möglicherweise auch die E-Mobilität, die ja zum sogenannten Wachstumstreiber werden könnten, die zumindest Umbrüche und Innovationen im Land herbeiführen. Sehen Sie darin nicht auch gewisse Chancen?
0: Doch, es gibt sehr viele Chancen und in dem Buch versuche ich mindestens zur Hälfte über die Therapie zu sprechen. Also man muss sich den Patienten mit einer Anamnese anhören, man muss eine Diagnose stellen und dann muss man eine Therapie aufstellen, die den Patienten zu Optimismus wieder befähigt, weil seine eigene Resilienz geweckt wird. Und ich bin eindeutig der Meinung, dass das Land in einer tiefen Krise steckt, aber aus dieser Krise resilient und wohlhabend rauskommen kann. Wir müssen politisch etwas tun. Das hat mit den Faktoren Arbeit, Kapital und Innovationen zu tun. Das können wir gerne bereden. Und wir müssen kulturell in der Breite der Bevölkerung etwas tun, damit Begriffe wie Leistung, Wettbewerb, Eigentum und so weiter und so fort, Innovation, wieder positiver belegt werden. Das heißt, wenn ein junger Mensch erfolgreich ist, dass wir ihm als Gesellschaft mit Wertschätzung und Lob begegnen, statt mit Neid und Missgunst. Aber politisch gibt es, wie gesagt, sehr viel zu tun. Wir müssen mehr und produktiver arbeiten. Wir müssen den Kapitalmarkt intensiver nutzen. Und wir müssen unsere Innovationsfähigkeit, die in den letzten Jahren nachgelassen hat, wieder entfesseln. Das kann gelingen.
1: Es besteht also Handlungsbedarf. Ansonsten drohen junge, wichtige Leistungsträger, Deutschland zu verlassen. Und damit ist dem Land nicht geholfen. Ich danke Ihnen für die Einschätzung.
0: Ganz herzlichen Dank.
1: An den Börsen dürfte diese Woche ganz im Zeichen der US-amerikanischen Geldpolitik stehen, nachdem vergangene Woche die Europäische Zentralbank den Leitzins im Euroraum angehoben hatte, um die Inflation einzudämmen, dürfte sich dieses Ereignis am Mittwoch in den USA wiederholen. Auch dort wird erwartet, dass die Notenbank Fed den Leitzins um 0,25 Prozentpunkte anhebt. Welche Argumente für eine Zinsanhebung sprechen, das erklärt uns jetzt Eckhard Schulte. Er leitet das Portfolio-Management bei MindSky Asset Management. Guten Morgen, Herr Schulte.
2: Schönen guten Morgen.
1: Wieso ist man sich denn da so sicher, dass es in den USA eine Leitzinsanhebung geben wird?
2: Naja, ich glaube, es sind zwei Sachen. Zum einen waren jetzt auch die letzten Inflationszahlen eben immer noch so, dass die Inflation doch deutlich über dem Zielwert liegt. Und dann war es schon so, dass der neue Fed-Vorsitzende Kevin Warsh eben auch in seiner Rede in Jackson Hole doch sich sehr klar positioniert hat und auch sehr klar gemacht, er möchte die Inflation eben tiefer bekommen. Und das beides zusammen lässt dann eigentlich nur eine Schlussfolgerung. Und so sieht das der Markt. Und ich denke, so wird es auch sein, dass dann eben die Zinserhöhung kommt.
1: Der Kostendruck, der bleibt hoch, auch wegen des gestiegenen Ölpreises. Den können wir uns gerne mal gemeinsam an der Stelle anschauen. Die Sorte Brent liegt aktuell über 100 US-Dollar. Das ist ja eine psychologisch wichtige Marke. Und auch wir sehen bei WTI mittlerweile auch ganz klare Steigerungen beim Preis. Worauf ist das zurückzuführen?
2: Ja, nach wie vor eben auf die Spannungen im Mittleren Osten. Ich meine, die Straße von Hormuz ist eben nach wie vor nicht frei. Und das ist natürlich ein Thema für Öl, aber insbesondere für die raffinerierten Produkte. Ja, gerade Benzin, Diesel kommt eben sehr stark, aber auch Gas natürlich sehr stark über die Straße von Hormuz. Und all das führt eben einfach zum gewissen Preisdruck in der Breite, auch in den USA. Jetzt die Gallone Diesel gerade $6, also neues All-Time-High auch hier. Das heißt, es ist nicht nur ein Thema, was wir im Öl sehen, sondern was wir eben in sehr, sehr vielen Produkten sehen. Und das schafft dann einfach auch diesen breiteren Inflationsdruck, auf den die Notenbanken eben meinen, reagieren zu müssen.
1: Das heißt, solange der Krieg im Nahen Osten anhält, solange müssen auch die Notenbanken, die internationalen Notenbanken, die Inflation sehr akribisch im Blick behalten?
2: Ja, sicherlich. Also ich denke, das ist ein wichtiger Faktor. Am Ende ist es natürlich so, trotzdem sind die Möglichkeiten der Notenbanken daran, was zu ändern, natürlich auch begrenzt. Ja, also die Zinserhöhungen führen ja nicht dazu, dass sich die Lage hier ändert oder dass mehr Öl fließt. Ja, insofern geht es, glaube ich, eher darum, darauf zu reagieren. Aber ich glaube schon, dass wir auch in den USA jetzt nicht am Beginn eines neuen Straffungszykluses mit mehreren Zinserhöhungen stehen. Und das ist schon wichtig, weil wenn das passieren würde, dann wären schon die Rückwirkungen auf die Wirtschaft, aber auch auf die Finanzmärkte, denke ich, wirklich negativ.
1: Diese Diskussion hatten wir auch schon vergangene Woche nach der Leitzinserhöhung der EZB. Die Experten fürchteten, dass die Leitzinsanhebung möglicherweise gar nichts bringen würde, weil wir es hier im Euroraum, auch in den USA, nicht mit einer klassischen nachfragegetriebenen Inflation zu tun haben, sondern mit einer vorrangig ölpreisgetriebenen Inflation. Insofern die Frage, bringen diese Leitzinsanhebungen überhaupt etwas?
2: Ja, also der Punkt ist schon absolut richtig. Sie bringen sicherlich insofern etwas, dass man verhindert, dass sich der ölpreisgetriebene Inflationsanstieg dann über Löhne und so weiter fortwälzt in die breitere Wirtschaft. Aber da muss man auch sagen, die ist ja ohnehin nicht besonders stark. Ja, und das Risiko ist ohnehin nicht sehr hoch. Ja, insofern bin ich schon auch bei denjenigen, die sagen, es ist nicht vielleicht unbedingt das richtige Mittel. Klar, die Notenbanken wollen hier einfach Flagge zeigen. Sie wollen sich nicht den Vorwurf machen lassen, wieder zu spät zu reagieren. Aber ich glaube, es ist schon wichtig, dass man dann jetzt auch irgendwann mal damit aufhört, weil irgendwo ist es dann am Ende des Tages tatsächlich nicht die richtige Medizin. Und ich glaube, es ist wichtig, dass wir hier nirgendwo jetzt noch massiv mehr Zinserhöhungen sehen, weil das wäre schon sehr negativ.
1: Denn Zinserhöhungen sind auch nicht ganz ohne Konsequenzen. Sie verteuern Kredite sowohl für Verbraucher als auch für den Staat. Vor allem der US-amerikanische Staat, der hochverschuldet ist, rekordhochverschuldet ist, kann das gerade eigentlich nicht gebrauchen, oder?
2: Ja, absolut. Also ich meine, Trump wird toben. Ja, ich meine, am Ende des Tages ist es ja so, gerade in den USA ist sehr viel Staatsverschuldung an das kurze Ende der Zinsstrukturkurve gegangen. Also das Finanzministerium hat sehr viel kurze Anleihen emittiert. Und dadurch ist natürlich der Zusammenhang zwischen dem Notenbankzins und dem Kosten für den Staat sehr, sehr direkt. Ja, und insofern völlig richtig, das kann man gar nicht gebrauchen. Und es ist ja auch genau das Gegenteil von dem, was Trump wollte. Ja, insofern, ich glaube, er wird jetzt nicht sehr begeistert sein von der Zinserhöhung morgen.
1: Wird Trump denn versuchen, noch Macht auszuüben, möglicherweise dann eben auch auf Kevin Warsh, dass er das doch noch verhindern kann?
2: Ach, ehrlich gesagt, ich glaube, das Thema ist durch. Ja, wenn ein Fed-Chef mal installiert ist, ist er sehr, sehr autonom. Ich meine, Trump hatte seine Chance mit der Nominierung. Jetzt hat er jemanden nominiert, der doch sehr stark inflationsfokussiert ist. Und Warsh macht ja überhaupt nicht den Eindruck, als würde er sich da irgendwie weisen oder beeindrucken lassen. Also ich glaube, das Thema ist durch und ich denke, die Schlacht hat Trump verloren.
1: Und auch an den Finanzmärkten ist diese Leitzinsanhebung mittlerweile schon eingepreist. Wir schauen uns an der Stelle mal an, wie zum Beispiel der DAX in den Tag gestartet ist, mit einem leichten Minus von 0,2% bei 25.523 Punkten. Hier geht man jetzt vor der Zinssitzung eher in Deckung, oder?
2: Ja, also ich glaube, es ist vielleicht im Moment gar nicht so sehr das Zinsthema, aber natürlich das Zinsthema ist einfach präsent. Wir haben überall Zinserhöhungen, Sie haben es gesagt, Europa, USA, auch Japan diese Woche. Aber dann natürlich diese Diskussion um Verlangsamung des Tempos bei der Entwicklung von künstlicher Intelligenz. Das ist natürlich auch nicht unbedingt das, was jetzt förderlich ist für die Märkte. Und dann, wir haben es auch gesehen, einfach dieser hohe Ölpreis ist nach wie vor ein Thema. Also insgesamt sind es einfach so verschiedene Faktoren, die im Moment auf dem Markt lasten.
1: Wir haben eben über die Kreditkosten gesprochen, die eine Kehrseite dieser Zinsanhebung ist. Welche Auswirkungen hat denn eine mögliche Zinsanhebung auf den US-Dollar?
2: Naja, grundsätzlich ist es so, wenn die Fed die Zinsen erhöht, ist das eigentlich immer Dollar positiv. Ich glaube, es kommt so ein bisschen drauf an, in der Tat, ob Walsh noch mal signalisiert, kommt da jetzt noch mehr. Ja? Und das glaube ich eigentlich nicht. Und insofern glaube ich auch, dass diese Aufwärtsbewegung im US-Dollar dann auch wahrscheinlich irgendwo limitiert ist. Aber am Ende ist es so, alle Währungen haben im Moment große Probleme. Und irgendwie ist es so ein bisschen das Rennen von

0: von verschiedenen Blinden. Ja, und das sehen wir ja auch, so große Bewegungen sehen wir im Moment gar nicht in den Währungspaaren, mit Ausnahme vom Yen. Aber ich glaube jetzt ehrlich gesagt nicht, dass in Euro-Dollar so viel auch noch dieses Jahr passiert.
1: Grundsätzlich sehen wir eher eine Dollar-Schwäche.
0: Ja, also im großen Bild haben wir jetzt ein bisschen schwächeren Dollar gesehen, aber so viel ist jetzt dieses Jahr auch nicht wirklich passiert. Ich glaube, das wirklich spannende Währungspaar im Moment ist der Yen, ja, weil da ist es ja schon so, dass der Yen extrem schwach war und hier gibt es ja doch politische Bemühungen, den Yen nicht mehr so weit abschwächen zu lassen. Das heißt, die Intervention von beiden Seiten, USA und Japan. Und ganz spannend, was diese Woche da in Japan auf der Zinsseite passiert. Ja, der ein oder andere erwartet ja sogar einen großen Zinsschritt um 50 Basispunkte von der japanischen Notenbank. Und wir wissen alle, der Yen ist sehr stark genutzt worden, um eben Carry Trades zu finanzieren. Das heißt, Positionen in Finanzmärkten zu finanzieren in günstiger Währung. Und da ist schon ein Risiko, dass der Yen deutlich stärker geht. Und das wäre sicherlich auch was, was nicht so positiv für die Märkte wäre.
1: Also die internationale Geldpolitik spielt in dieser Woche eine ganz große Rolle an den Finanzmärkten. Ich danke Ihnen für das Gespräch.
0: Ja, vielen Dank. Ich danke Ihnen.
1: Und wir sind damit am Ende unserer Sendung. Wir halten Sie aber wie immer auf dem Laufenden auf tagesschau.de, tagesschau24 und unseren Hörfunkwellen. Machen Sie es gut.

0: Guten Tag, hier ist die Tagesschau in 100 Sekunden. CDU bei Kommunalwahl in Niedersachsen vorn. Laut vorläufigem Endergebnis kommt sie landesweit auf 27,2%. Dahinter liegt die SPD mit 24,6. Auf Platz 3 landet die AfD mit 15,9%. Insgesamt waren rund 6,3 Millionen Menschen zur Wahl von Rathäusern und Kreistagen aufgerufen. Die Wahlbeteiligung stieg deutlich und lag bei 64,6%. Enges Rennen bei Parlamentswahl in Schweden. Nach Auszählung von mehr als 90% der Stimmen sind die Sozialdemokraten von Ex-Regierungschefin Andersson stärkste Kraft. Andersson, mögliches Mitte-Links-Bündnis, liegt aber nur knapp vor den Parteien des rechten Regierungslagers von Ministerpräsident Kristersson. Die rechtspopulistischen Schwedendemokraten haben überraschend an Zuspruch verloren. Gespräche über Straße von Hormus verschoben. Eigentlich war heute in Oman ein Treffen der Außenminister mehrerer Golfstaaten geplant. Iran und Oman wollten dabei eine Vereinbarung vorstellen. Der Konflikt über die für den Ölhandel wichtige Meerenge ist festgefahren. Der Seeweg durch die Straße von Hormus ist derzeit faktisch blockiert. EU-Arktis-Gipfel hat begonnen. Im finnischen Rovaniemi treffen sich heute mehrere Staats- und Regierungschefs, um über die europäische Arktispolitik zu beraten. Auch Bundeskanzler Merz ist angereist. Ein Thema ist das wachsende geopolitische Interesse Chinas und Russlands in der Region. Alexander Zverev gewinnt US Open. Im Finale setzte sich der deutsche Tennisprofi mit 6:3, 7:6, 5:7 und 6:2 gegen den US-Amerikaner Sheldon durch. Für Zverev ist es in diesem Jahr nach dem Sieg bei dem French Open der zweite Grand-Slam-Titel seiner Karriere. Heute Vormittag und am Vormittag in Richtung Südosten noch Schauer, sonst überwiegend trocken bei teils längerem Sonnenschein und teils dichten Wolken. Höchsttemperaturen 16 bis 27 Grad. Guten Morgen, willkommen bei Tagesschau 24. In unserem Update am Morgen schauen wir auf einige Themen des Tages. Und das machen wir heute mit Inka Blumsaat im Newsroom der Tagesschau. Inka, die CDU hat vor der SPD die Kommunalwahlen in Niedersachsen gewonnen. Die AfD legt deutlich zu. Welche Signale werden damit Richtung Berlin gesendet?
1: Ja, für die CDU kann es zumindest ein kurzes Durchatmen bedeuten. Eine Woche nach dem wirklich schlechten Ergebnis bei der Landtagswahl in Sachsen-Anhalt. Gut 27%, das sind 4 Prozentpunkte weniger als bei der letzten Wahl 2021. Aber es gibt so ein paar positive Details, zum Beispiel in Wolfsburg, wo die Stimmung gerade sicherlich nicht rosig ist, bleibt der CDU-Kandidat und bisherige Oberbürgermeister Dennis Weilmann im Amt. Das sind so kleinere Geschichten. Und seit 81 ist die CDU jetzt bei Kreistagswahlen die stärkste Kraft in Niedersachsen. Das kann man sicherlich als Erfolg verbuchen. Auf der anderen Seite der Landeschef Lechner, der hat auch angewarnt, dass es eine große Unzufriedenheit mit der Bundespolitik gäbe und dass da einfach in Berlin etwas geschehen müsse, dass dort Reformen umgesetzt werden müssten. Er sagte zum Beispiel, die Energiepreise sind zu hoch, die Wohnungspreise sind zu hoch, wir müssen die Menschen entlassen. Also die Bundesregierung müsse Entscheidungen treffen. Angesprochen auf eine mögliche Debatte um Friedrich Merz, den Bundeskanzler, sagte er, dafür ist jetzt eigentlich gerade nicht die Zeit. Kommenden Sonntag ja dann die Wahlen in Berlin und in Mecklenburg-Vorpommern. Mal schauen, ob Niedersachsen da als Stimmungsbarometer taugt.
0: Die AfD hat ja ihr Ergebnis mehr als verdreifacht. Auch die Linke zieht wieder ins Landesparlament ein. Wie kann man diese Entwicklung beurteilen?
1: Ja, man sieht, dass die AfD eben auch in Westdeutschland im Aufwind ist. Also knapp 16% sind das bei den Kommunalwahlen in Niedersachsen. Dann gibt es auch da so ein, zwei Ausreißer sozusagen. Stadtrat von Salzgitter, da ist die AfD mit knappem Vorsprung die stärkste Kraft geworden. Und da wird es dann auch eine Stichwahl um das Amt, um das Oberbürgermeisteramt geben. Die AfD wird ja in Niedersachsen vom Verfassungsschutz als rechtsextremes Beobachtungsobjekt eingestuft. Und vier AfD-Kandidaten, die waren ausgeschlossen worden von den Wahlausschüssen. Dagegen wehrt sich die AfD noch juristisch. Wenn wir mal auf die Linke schauen, die hat einen enormen Mitgliederzuwachs in Niedersachsen, hat jetzt eben auch deutlich mehr Stimmen geholt bei den Kreiswahlen. Das Ergebnis wurde verdoppelt. Im kommenden Jahr gibt es ja eine Landtagswahl. Also da hat die Linke dann Aussichten, zum ersten Mal seit 2013 ins Landesparlament einzuziehen.
0: Das wird eine spannende Wahl. Nächstes Thema und auch ein sehr überraschendes. Die Chefs von großen KI-Konzernen aus den USA wollen die Weiterentwicklung ihrer eigenen Technik bremsen und drängen auf eine Regulierung. Was steckt denn dahinter?
1: Ja, es ist jetzt erstmal ungewöhnlich, dass Firmen, die mit etwas Geld verdienen wollen, diese Entwicklung bremsen wollen. Es scheint eine wirklich große Sorge dahinter zu stecken. Und ich finde, das klingt so ein bisschen nach Horror-Science-Fiction-Film, was es dort für Befürchtungen gibt und dass dann solche Experten das sagen. Also es geht da um Dario Amodei, der ist Chef des KI-Unternehmens Anthropic. Und er befürchtet, dass in 6 bis 12 Monaten ein KI-Schwarm in der Lage sein könnte, das gesamte Internet zu übernehmen. Und er sieht als besonderes Risiko eine KI-Software, die sich im Grunde selbstständig machen kann und sich selbstständig weiterentwickeln könnte und dass dann die Menschen eben die Kontrolle verlieren könnten. Es gab ja schon unkontrollierte Hackerangriffe in den vergangenen Monaten und die Gefahren werden allgemein jetzt als relativ groß eingeschätzt. Wir hören mal, was ein renommierter Informatiker dazu sagt.
2: Sie wäre in der Lage, gefährliche biologische Viren und Computerviren zu entwickeln. Sie könnte verheerende Cyberangriffe verüben. Es gibt unzählige Möglichkeiten, wie sie uns auslöschen könnte, wenn sie wollte. Es ist zwar nicht mit Atomwaffen zu vergleichen, aber dennoch äußerst gefährlich.
1: Ja, klingt wirklich gefährlich und relativ dramatisch.
0: Ja, gut, dass jetzt auch ordentlich damit umgegangen wird, hoffentlich. Die Regierung seien gefordert, sagen die Konzerne. Gibt es darauf bereits Reaktionen aus der Politik?
1: Ja, es gibt eine von Donald Trump, der ja eigentlich besonders gefordert wäre, weil in den USA die meisten dieser großen Firmen sitzen. Aber er sieht da jetzt eigentlich nicht so das große Thema, hat versucht, das etwas herunterzuspielen. Er sagt eben, man muss bei KI Gas geben, weil man ansonsten abgehängt werde, zum Beispiel von China. Also die USA, die müssen da führend bleiben. Und er sagte, Leitplanken seien möglich. Es gäbe jetzt aber viele negative Kräfte, die unbegründet Sorgen schüren werden. Und es klingt nicht so, als wenn das jetzt bei ihm oben auf der Agenda stehen würde, KI-Sicherheit.
0: Also zum Glück haben wenigstens die Chefs das auf der Agenda. Tennisprofi Alexander Zverev hat nach den French Open auch die US Open gewonnen. Er besiegte den US-Amerikaner Ben Shelton in 4 Sätzen. Was zeichnet Zverev gerade aus? Der hat ja wirklich einen Lauf.
1: Ja, ich glaube, er erntet das, was er in den vergangenen Jahren investiert hat. Also er ist zum einen enorm körperlich fit, er hat zum anderen eine riesige Nervenstärke und das kommt natürlich auch durch die Erfahrung, die er jetzt hat. Zverev stand ja schon mal im Finale der US Open auf den Tag genau gestern vor 6 Jahren war das. Da hatte er auch, war er nur 2 Punkte vom Titel entfernt gegen den Österreicher Dominic Thiem. Aber da versagten dann eben ein bisschen so die Nerven und gestern hat er das einfach komplett durchgezogen. Es gab relativ lange Grundlinien, wo er einfach der bessere Spieler war. Seine Vorhand, die ist überragend. Ich habe einen Ballwechsel gesehen. Den Ball konnte man eigentlich überhaupt gar nicht mehr erwischen. Und wie er den retourniert hat, Shelton lag dann auch am Boden, war wirklich komplett unfassbar. Also es ist diese gewonnene Erfahrung auf jeden Fall, die ihn da auszeichnet. Und Shelton konnte dem Druck dann einfach nicht standhalten. Hat auch das 6. von 6 Duellen gegen Alexander Zverev verloren. Also da einfach auch nicht so die gute Bilanz. Boris Becker hat anschließend gesagt, wenn es zählt, dann spielt Zverev sein bestes Tennis und immer, wenn es eng ist, schafft

0: schaffte es, seine Leistungsstärke hervorzurufen. So ist das sicherlich aktuell. Wir müssen noch kurz sagen, dass Jannik Sinner, der Weltranglisten-Erste bei den US Open, verletzt gefehlt hat. Und Carlos Alcaraz, auch ein sehr guter Spieler, Nummer 3 der Welt, der war von Shelton im Viertelfinale ausgeschaltet worden.
1: Also, er erntet, was er sieht. Sascha Zverev, sehr schön, wir freuen uns mit ihm. Danke dir für dieses Update.
0: Danke dir.
1: Einst wollte Kanzler Merz die AfD halbieren. Nach der vergangenen Landtagswahl in Sachsen-Anhalt ist sie jedoch, seine Partei, praktisch halbiert worden. Und auch seine persönlichen Umfragewerte sind im Keller. Der Kanzler steht in der Kritik, etwa wegen seiner Kommunikation oder fehlenden Reformen. Mittlerweile kommen die Stimmen auch aus seiner eigenen Partei, sogar von der Basis in seiner Heimat im Sauerland.
2: Arnsberg im Sauerland. Hier ist Friedrich Merz nicht nur der Bundeskanzler, hier ist er für viele der Friedrich. Einer, auf den man ziemlich stolz ist oder war.
3: Er haut manchmal Sprüche raus, die er sich als Kanzler überlegen müsste. Ne? Das ist so ein bisschen unüberlegt manchmal.
4: Ja, irgendwie wird man vernachlässigt. Ne? Also für Familien wird nicht viel gemacht, es wird alles reduziert.
5: Brauchen einen Kanzler, definitiv.
2: Es ist jede Menge Enttäuschung, die mitschwingt in Friedrich Merz' Heimat. Nach einer harten Woche wächst der Druck. Zweifel in den eigenen Reihen. Eine große Koalition, die sich mit Reformen schwer tut. Und ein Kanzler, der weiß, einfach weitermachen reicht nicht mehr.
6: Das ist meine Bringschuld. Und die nehme ich an. Und ich werde das versuchen, in den nächsten Wochen und Monaten anders zu machen, besser zu machen.
2: Eine Bringschuld gegenüber den Menschen und seiner Partei, das wird im Sauerland deutlich.
7: Also im letzten Wahlkampf war das so, dass wir dafür gebrannt haben, dass einer aus unserer Mitte Kanzler wird.
2: Und heute?
7: Die Stimmung ist gedrückt. Man hat sich viel mehr erhofft. Und es wird sehr kontrovers diskutiert.
2: Alexandra Heiland-Krämer ist CDU-Kommunalpolitikerin aus Arnsberg. Auch an der Basis rumort es. Die Schuld gibt sie nicht Merz allein. Es liege auch an der SPD, sagt sie. Die blockiere vieles.
7: Deswegen gibt es keine Reformen, die wir uns vielleicht gewünscht haben, sondern Reförmchen. Und das schafft Frust bei den Leuten. Man sieht nicht wirklich Ergebnisse.
2: Die geplanten Steuerentlastungen kritisieren selbst CDU-Leute als mickrig. Der Tankrabatt wieder abgeschafft. Das tut weh, auch hier im Sauerland.
8: Alles, was ich bekomme, geht in meinen Tank rein. Ich fahre sozusagen für umsonst arbeiten.
9: Der Verdienst, es geht ja nicht höher, man bleibt ja immer gleich. Und weil hat man Kinder, Kindergarten hat man Kosten, hier hat man Kosten.
2: Auch hier am Arnsberger Kiosk wird über den Friedrich diskutiert. Friedhelm Schuh kannte Merz schon, bevor der Kanzler wurde. Als Handwerker habe er für Merz gearbeitet.
10: Und da hat der Friedrich Merz mir auch einen Kaffee gemacht, ja.
11: Den hat er selber gemacht?
10: Den hat er selber gemacht, ja.
11: Und war er dünn, stark? Wie war der Kaffee?
10: Ja, dünn. Also dünn, wie er auch halt so ist.
2: Ein wenig Heimvorteil ist noch zu spüren hier im Sauerland, doch er schwindet. Und in Berlin wird hinter den Kulissen längst an Kanzler-Austausch-Szenarien gearbeitet. Spätestens nach den Wahlen in Berlin und Mecklenburg-Vorpommern dürfte sich Merz' Schicksal entscheiden.
1: Die Spekulationen über einen möglichen Sturz des Kanzlers waren auch Thema in der ARD-Sendung Karin Mioska. Darüber debattiert haben unter anderem Bundesbildungsministerin Prien und der Journalist Nikolaus Blume.
12: Haben Sie diese Woche irgendeinen Ministerpräsident, über die wir jetzt gerade schon sprachen, vernommen, der sich explizit hinter den Kanzler gestellt hätte?
13: Die ständige Einfordern von Bekenntnissen, glaube ich, führt uns im Moment nicht weiter. Natürlich gibt es Sorgen in der Partei, das ist ja offensichtlich. Und das kann man auch nicht wegreden. Aber ich glaube, wir haben die Verantwortung, dieses Land zu regieren. Wir sind übrigens auch für 4 Jahre gewählt. Und die Rechnung wird nicht aufgemacht.
14: Aber Sie hören ja, was los ist. Was debattiert wird in der CDU.
13: Ich höre, was los ist.
14: Hätte es die Lage nicht beruhigt, wenn mächtige Landesverbände gesagt haben, jetzt hört mal auf zu debattieren.
13: Hat aber doch Hendrik Wüst auch gemacht. Hendrik Wüst hat sich doch sehr klar geäußert. Ich kann das, sehe das ehrlicherweise.
15: Das Problem ist ja eins größer oder ein anderes. Selbst Ministerpräsidenten haben ihre Basis nicht mehr im Griff. Und wenn da was ins Rutschen gerät, und ich habe so das Gefühl, das ist bereits im Gange, dann kommt das von unten. genauso wie von unten in einer affenartigen Geschwindigkeit Jens Spahn als Fraktionsvorsitzender weggeschossen wurde. Das hat auch niemand von den größeren Granden oder Ministerpräsidenten oder Ministern mitgekriegt oder auch nur antizipiert. Der Bundeskanzler hatte noch gratuliert zu dieser Leihmutterschaft. Und anderthalb Tage später war der Mann, der einer der wichtigsten Funktionsträger in dieser Koalition war, Jens Spahn, war dann plötzlich weggeschwemmt von unten, von der Basis. Und das kann Ihnen, glaube ich, inzwischen noch einmal passieren.
14: Und das spürt der Bundeskanzler. Und er hat sich ja auch nach dem Sonntag auch so geäußert, gesagt, er sei getroffen, dass die Ministerpräsidenten nicht in größerer Zahl erschienen seien. Wie unruhig ist das bei Ihnen?
13: Ja, nochmal, es gibt Unruhe, das ist ja unverkennbar, das hören wir. Es gibt übrigens auch ein Geraune und Spekulationen in den Medien, wo man sich fragt, wo kommt das her? Ne? Was für Räuberpistolen habe ich allein an diesem Wochenende über Minderheitenregierung, über Entlassungen von Ministern, die der anderen Partei angehören, was ehrlicherweise, das geht gar nicht. Ne? Also insofern, da wird
16: viel. Das waren aber nicht die Medien schuld, sondern die haben nur über die Aussagen von jemandem berichtet.
14: Naja, sprechen aber immer mit der CDU und dann werden die nicht namentlich genannt, aber natürlich ja, sind das schon Dinge, also, die aus den Reihen der Politik.
13: Ich kenne jedenfalls keinen in der CDU, nicht in der Bundesregierung und auch nicht im Präsidium der Partei, der sowas. Also weder das eine noch das andere, weder Minderheitsregierung noch die Entlassung von einzelnen Ministern. Das ist doch nicht unsere Sache, die SPD-Minister zu entlassen. Natürlich sind viele bei uns unzufrieden.
15: Natürlich könnte der Bundeskanzler die SPD-Minister entlassen, wer halt die Regierung beendet. Dann hätte er entweder gar nichts mehr oder eine Minderheitsregierung. Technisch geht das schon.
13: Ja, aber.
15: Aber man muss es halt wollen.
13: Genau.
15: Und was
13: ich
15: hier,
13: kenne keinen, der
15: jetzt
13: das will.
15: Reden wir nur noch über die Frage: Nennen wir das Ganze ein Planspiel, nennen wir es ein Gerede, nennen wir es Diskussionen, nennen wir es Ideen. Aber dass darüber in dieser Stadt mittlerweile rund um die Uhr geredet wird, und zwar auf jeder Ebene der beiden Parteien übrigens, können Sie echt nicht bestreiten. Das ist einfach
13: ja, ich höre das ja. Ich bin ja auch Teil dieser Blase hier. Aber ich finde, das ist einfach der Situation nicht angemessen. Man tauscht nicht mal eben einen Kanzler aus. Und man muss doch auch nicht sich einbilden, dass die Probleme, auch die wir in der Koalition haben, dass die auf einmal gelöst werden, wenn man an der Spitze jemand austauscht. Also dafür ist es einfach auch zu schwierig. Und deshalb glaube ich, täten wir gut daran, jetzt mal alle ein bisschen runterzukommen und uns auf unsere Aufgabe. Wir haben Verantwortung für dieses Land. Wir haben Verantwortung dafür, diese Regierung erfolgreich miteinander zu machen. Und abgerechnet wird bei den nächsten Wahlen. Dann kann der Wähler entscheiden.
14: Sind Sie sicher, dass Friedrich Merz bis zum Ende der Legislatur Bundeskanzler bleibt?
13: Ich werde jedenfalls meinen Beitrag dazu leisten, dass das möglich ist, ja.
1: Es kommt nicht häufig vor, dass die Chefs von milliardenschweren Unternehmen die Weiterentwicklung ihrer eigenen Technik bewusst bremsen wollen. Doch genau darüber denken große KI-Firmen aus den USA gerade nach. Zuletzt hatte es mehrfach Zwischenfälle mit künstlicher Intelligenz gegeben. Programme hatten sich selbstständig gemacht und waren in fremde Systeme eingedrungen. Jetzt ist die Sorge groß, dass künftig KI nicht mehr vom Menschen beherrscht wird, sondern Schäden anrichtet.
17: Sie kann Fluch und Segen zugleich sein, künstliche Intelligenz. Für die einen das Tor in eine goldene Zukunft, für andere eine Gefahr für das Überleben der Menschheit. Ausgerechnet einer der Pioniere fordert nun in einem aufsehenerregenden Essay eine Pause bei der Entwicklung von KI. Andernfalls könne die binnen 6 bis 12 Monaten die Kontrolle über das gesamte Internet übernehmen und hunderte Milliarden Dollar Schaden verursachen. Wir müssen sicherstellen, dass unsere Sicherheitsvorkehrungen, unser Verständnis dafür und unsere Fähigkeit, sie zu kontrollieren, mit dem Tempo Schritt halten, in dem sich die Technologie weiterentwickelt. Zustimmung kommt von der Konkurrenz. Dario hat recht, schreibt Tech-Unternehmer Elon Musk auf X. Und OpenAI-Chef Sam Altman kündigt an, in diesem Jahr nicht mehr an die Börse gehen zu wollen, wegen Sicherheitsbedenken. Die werden auch durch einen ehemaligen Mitarbeiter von Anthropic befeuert, der das Unternehmen aus Sorge wegen der Gefahren von KI verlassen hat. Wenn wir das Tempo nicht drosseln, besteht bei der derzeitigen Entwicklungsgeschwindigkeit eine hohe Wahrscheinlichkeit, dass wir alle in naher Zukunft sterben. Wissenschaftler halten das für unwahrscheinlich, aber nicht ausgeschlossen, sollte KI in falsche Hände geraten oder selbstständig Schaden anrichten. Sie wäre in der Lage, gefährliche biologische Viren und Computerviren zu entwickeln. Sie könnte verheerende Cyberangriffe verüben. Es gibt unzählige Möglichkeiten, wie sie uns auslöschen könnte, wenn sie wollte. Es ist zwar nicht mit Atomwaffen zu vergleichen, aber dennoch äußerst gefährlich. Aus Irland meldet sich US-Präsident Trump zu Wort und erteilt Forderungen nach umfangreicher staatlicher Regulierung eine Absage. Wir sind gegenüber China führend im Bereich der KI. Ich möchte, dass das so bleibt. Denn wer die KI beherrscht, hat die Oberhand. Ende des Monats können die Supermächte direkt darüber sprechen beim Besuch des chinesischen Staatspräsidenten Xi in Washington. Anthropic will derweil schon mal unabhängigen Gutachtern Zugriff auf seine Systeme geben, um deren Sicherheitsmaßnahmen zu überprüfen. Auf lange Sicht braucht es aus Sicht des Unternehmens aber ein internationales Regelwerk.
1: 3 Wochen nach der Sturzflut im Himalaya wächst die Verzweiflung der Bevölkerung. Die Trauer um die mehr als 1000 Toten ist groß und noch immer ist das Schicksal tausender Menschen ungeklärt. Dazu ist die Zerstörung überall sichtbar. Für einen Wiederaufbau werden Milliardenhilfen benötigt. Jetzt der Ton ganz weg.
18: Heute überall nur Trümmer, Matsch, eine Ruine. Doch für die Schülerinnen und Schüler muss es irgendwie weitergehen. Hoch über dem Fluss hat ein Kinderhilfswerk eine Zeltschule errichtet. Auf dem Stundenplan stehen jetzt keine regulären Fächer, sondern vor allem Bewegungsübungen, Sport. Die Kinder abzulenken, darin sieht Lehrerin Sushila Bogati ihre wichtigste Aufgabe. Wir wollen, dass die Kinder wieder was anderes in ihren Köpfen haben, nicht dauernd nur die Flut. Deshalb der Unterricht. Und sie machen richtig gern mit. Viele der Kinder schwer traumatisiert. Fast jedes von ihnen hat Angehörige verloren, wie Sangeeta. Ich war weiter oben am Hang. Ich habe von dort gesehen, wie meine Mutter aus dem Haus um ihr Leben gerannt ist. Dann haben die Wassermassen sie mitgerissen. Wenig übrig geblieben ist von der Infrastruktur unten am Fluss. Die größte Solaranlage des Landes zerstört. Auch weggeschwemmt oder niedergerissen sämtliche 41 Brücken über den Fluss, der so heißt wie der Ort Trishuli. Immerhin wurde nun die erste neu errichtet. Ein kleiner Lichtblick. 5 Tage hat die nepalesische Armee daran gearbeitet. Seit der Flut brauchten die Leute 3 Stunden, um auf die andere Seite zu kommen. Jetzt hängt das Dorf wieder an der Welt dran. Das hier ist die Lebensader. Täglich kommen mehr und mehr Bagger angerollt. Sie holen den Schlamm aus den Häusern. Auch wenn bei den meisten fraglich ist, ob die jeweils wieder bewohnt werden können. Purna Shrestha sieht zu, wie im Geröll nach seinem Laden gegraben wird. Vielmehr nach dem, was davon noch übrig ist. Irgendwo hier liegt auch mein Kassenbuch. Da steht drin, wer mir noch was schuldet. Wenn ich das finde, kann ich neu anfangen. In einer Notunterkunft lebt Sita Devi. Sie sucht immer noch nach ihrem Mann, ihrem Sohn und ihrer Tochter. Aber nach mehr als 2 Wochen schwindet allmählich die letzte Hoffnung. Ich habe alles verloren. Mein Haus, meine Familie. Die Flut hat sie offenbar weggespült. Ich will sie wenigstens beerdigen. Aber noch nicht einmal das kann ich. Und das passiert mit den vielen Leichen, die nicht identifiziert werden können. Sie kommen in Massengräber. Vorher werden DNA-Proben genommen, Kennschilder angebracht. Für eine mögliche spätere Identifizierung. Für die Überlebenden geht allmählich der bange Blick voraus Richtung Winter. Da gibt es Temperaturen knapp über dem Gefrierpunkt. Schule im Freien ist da undenkbar. Und viel länger könne man die Kinder auch nicht mit Ersatzprogramm beschäftigen. Gerade die Kinder brauchen wieder ganz normalen Unterricht. Sie wollen zurück in eine richtige Schule. Am Nachmittag geht es für die Kinder raus aus dem Zelt auf den provisorischen Spielplatz. Bis sie wieder völlig unbeschwert herumtollen können, wird es wohl noch lange dauern.
1: Tennisprofi Alexander Zverev hat die US Open gewonnen. Im Finale in New York setzte sich der Hamburger gegen den US-Amerikaner Ben Shelton durch in 4 Sätzen. Mit 6:3, 7:6, 5:7 und 6:2. Zverev verwandelte nach 3 Stunden und 33 Minuten seinen ersten Matchball. Für Zverev ist es nach dem Sieg bei den French Open in diesem Jahr der 2. Grand-Slam-Titel seiner Karriere. Immer wieder kommt es im Amateurfußball zu Gewalt und Diskriminierung gegen Schiedsrichter. In Gelsenkirchen gibt es nun ein Pilotprojekt, bei dem die Schiedsrichter in der Kreisliga B mit Bodycams ausgestattet werden. So soll ihr Sicherheitsgefühl erhöht werden. Initiatoren des Projekts sind der DFB, der Weltverband FIFA sowie der Fußball- und Leichtathletikverband Westfalen.
17: Es sind Szenen wie diese. Rohe Gewalt gegen Schiedsrichter. Selten bildlich so gut dokumentiert wie hier. Der Schiedsrichter allein, als Zielscheibe, als Opfer von Schlägen, Tritten oder Beschimpfungen.
19: Natürlich kriegt man es mit, natürlich kriegt man es über die sozialen Medien mit. Und natürlich ist man da immer irgendwo schockiert. Es war letztens eine Szene, wo ein Schiedsrichter hochgeworfen wurde und auf den Rücken geschmissen wurde. Das ist natürlich etwas, wo man mit Schrecken drauf guckt und was man nicht haben will.
20: Warum tun Sie sich das an als Schiedsrichter?
19: Weil es mir Spaß macht.
17: Seit 2011 ist Thomas Pidun Woche für Woche ein Teil des Spiels. Heute für 27 Euro Spesen und geschützt mit dieser Bodycam.
19: Ich müsste die hier auf diesem roten Button einmal aktivieren, heißt einmal so, runtersetzen. Jetzt läuft die Aufnahme, das heißt, ihr werdet jetzt bei der FIFA und beim DFB zu sehen sein. Und jetzt ist es wieder aus und die 30 Sekunden vorher, die wurden auch gespeichert. Das heißt, die Kamera läuft die ganze Zeit durch, wird aber nach 30 Sekunden automatisch überschrieben, außer ich aktiviere sie halt.
17: SSV Buhr 2 gegen BV Rennfort 2. Keine feine Kost, eher Durchschnitt im Nieselregen. Dafür aber fair. Das ist nicht immer so. Gelsenkirchen gilt als einer der Hotspots für Tätlichkeiten. Das fiel der FIFA auf. Sie finanziert nun dieses Projekt.
21: Am Ende ist es wirklich so, es wurde empirisch herausgefunden, dass in Gelsenkirchen beispielsweise hier Potenziale sind für Gewalt, für Aggression. Und dementsprechend kommt es dann erstmal auch in Gelsenkirchen nur pilotweise in den beiden B-Ligen zum Einsatz.
17: Der Fußballplatz als Tatort. Natürlich passiert bei den allermeisten der tausenden Spiele jedes Wochenende nichts. Beim Spiel der A-Jugend kurz vor der Bodycam-Premiere ging es aber nach dem Abpfiff ordentlich zur Sache. Regelmäßige Besucher wie Günther Kaiser bestätigen, da liegt oft was in der Luft.
22: Familiäre Probleme, soziale Probleme, Arbeitsprobleme. Sowas wird sich gerne auch schon mal dann bei nicht ganz charakterfesten Spielern auf dem Platz ausgelebt.
23: Wenn keiner reinschreit, läuft das Spiel.
24: Ganz oft kommt Stress auf und dann wird es auch manchmal handgreiflich, was ich gar nicht verstehen kann, aber was man dann auch eigentlich direkt unterbinden muss aus meiner Sicht.
17: Zumindest in der Gelsenkirchener Kreisliga B gibt es jetzt dafür die Bodycam. Am Ende gewinnt heute Buhr 6:0 und alle akzeptieren das.
25: War mal ungewohnt, ist eigentlich eine relativ gute Sache, wenn man aber bedenkt, warum das Ganze stattfindet, ist eigentlich schon traurig zu sehen, dass die Schiedsrichter heutzutage angegangen werden, weil so ein Fußballspiel braucht nur mal einen Schiedsrichter. Die können halt auch nur mal Fehlentscheidungen treffen, sind auch nur Menschen und dass sie dann persönlich teilweise angegangen werden oder angegriffen, das geht halt einfach nicht.
17: Schiedsrichter sind Einzelkämpfer. Jede Unterstützung sei da willkommen, sagt Thomas Pidun und verschwindet unter der heißen Dusche.
1: Es war ein Comeback unter Freudentränen. Nach 6 Jahren ist die kanadische Sängerin Celine Dion erstmals wieder auf einer großen Konzertbühne aufgetreten. Zum Auftakt ihres Auftritts vor etwa 30.000 Zuschauern in Paris sang die 58-Jährige das Lied On ne change pas auf Deutsch, man ändert sich nicht. Wegen einer Autoimmunerkrankung hatte die Sängerin jahrelang keine Konzerte geben können.
2: Die Tränen fließen bei Celine Dion. Überwältigt präsentiert sich die 58-Jährige ihren Fans. Ich hatte mir versprochen, nicht zu weinen, erzählt sie. Aber das ist an diesem besonderen Abend völlig egal.

0: Céline Dion ist zurück. Sie hat wieder genug Kraft, um ein ganzes Konzert durchzuhalten.
1: Sorti,
0: 30.000 sind bei diesem besonderen Auftritt dabei und sie sind danach überglücklich. Unglaublich, es war genial. Wir haben so lange auf diesen Moment gewartet. Wir hatten unsere Tickets seit 5, 6 Jahren, dann wurde alles abgesagt. Wir sind glücklich, heute Abend hier zu sein. Ich meine, es war einfach so emotional. Sie hatte Tränen in den Augen, als sie zum ersten Mal auf die Bühne kam. Das ganze Konzert hat sie alles gegeben. Wir standen alle hinter ihr. Nicht alle waren so happy. Andrea aus Düsseldorf und ihre Freundin Jeanette haben dem Konzert entgegengefiebert. Dann die große Enttäuschung, keine gültigen Karten. Sie sind betrogen worden, erzählen Sie uns.
2: Ich habe dann noch mal am Ticketschalter versucht, zu zeigen, dass wir bezahlt haben. Und die haben gesagt, nichts ist zu machen. Und ich habe auch andere Leute gesehen, die auch dann in ihren E-Mails rumgekramt haben und die wohl auch ein Problem hatten, die dann auch weinend vom Stadion standen. Also ich glaube nicht, dass wir die Einzigen waren, aber es war wirklich schlimm. Also das ist so, es war so demütigend zu sehen, dass alle reingingen und wir standen drauf und wir hatten uns so unendlich gefreut.
0: Bis Oktober gibt es insgesamt 16 Konzerte von Céline Dion in Paris. Alle ausverkauft. Hoffentlich werden nicht wieder Fans abgezockt.

Guten Tag, hier ist die Tagesschau in 100 Sekunden. CDU bei Kommunalwahl in Niedersachsen vorn. Laut vorläufigem Endergebnis kommt sie landesweit auf 27,2%. Dahinter liegt die SPD mit 24,6. Auf Platz 3 landet die AfD mit 15,9%. Insgesamt waren rund 6,3 Millionen Menschen zur Wahl von Rathäusern und Kreistagen aufgerufen. Die Wahlbeteiligung stieg deutlich und lag bei 64,6%. Enges Rennen bei Parlamentswahl in Schweden. Nach Auszählung von mehr als 90% der Stimmen sind die Sozialdemokraten von Ex-Regierungschefin Andersson stärkste Kraft. Andersson, mögliches Mitte-Links-Bündnis, liegt aber nur knapp vor den Parteien des rechten Regierungslagers von Ministerpräsident Kristersson. Die rechtspopulistischen Schwedendemokraten haben überraschend an Zuspruch verloren. Gespräche über Straße von Hormus verschoben. Eigentlich war heute in Oman ein Treffen der Außenminister mehrerer Golfstaaten geplant. Iran und Oman wollten dabei eine Vereinbarung vorstellen. Der Konflikt über die für den Ölhandel wichtige Meerenge ist festgefahren. Der Seeweg durch die Straße von Hormus ist derzeit faktisch blockiert. EU-Arktis-Gipfel hat begonnen. Im finnischen Rovaniemi treffen sich heute mehrere Staats- und Regierungschefs, um über die europäische Arktispolitik zu beraten. Auch Bundeskanzler Merz ist angereist. Ein Thema ist das wachsende geopolitische Interesse Chinas und Russlands in der Region. Alexander Zverev gewinnt US Open. Im Finale setzte sich der deutsche Tennisprofi mit 6:3, 7:6, 5:7 und 6:2 gegen den US-Amerikaner Shelton durch. Für Zverev ist es in diesem Jahr nach dem Sieg bei dem French Open der zweite Grand Slam-Titel seiner Karriere. Heute Vormittag und am Vormittag in Richtung Südosten noch Schauer, sonst überwiegend trocken bei teils längerem Sonnenschein und teils dichten Wolken, Höchsttemperaturen 16 bis 27 Grad. Guten Tag, willkommen bei Tagesschau 24. Bei der Parlamentswahl in Schweden zeichnet sich ein enges Rennen ab. Nach Auszählung von mehr als 90% der Stimmen sind die Sozialdemokraten von Ex-Regierungschefin Andersson stärkste Kraft. Anderssons mögliches Mitte-Links-Bündnis liegt aber nur knapp vor den Parteien des rechten Regierungslagers von Ministerpräsident Kristersson. Die rechtspopulistischen Schwedendemokraten haben an Zuspruch verloren. Ja, und in Stockholm blickt für uns Christian Stichler auf die Wahl. Erst am Mittwoch wird der

0: vor der Wahl Stimmen abgeben kann. Dort werden die Wahlzettel tatsächlich per Post in die Heimatwahllokale geschickt. Das führt dazu, dass einige dieser Zettel, und das sind nicht wenige, erst in den nächsten Tagen dann gerechnet werden. Dazu kommen die Auslandsschweden. Und das alles wird wahrscheinlich bis Mittwoch dauern. Also wir rechnen nicht damit, dass es heute schon ein amtliches oder ein vorläufiges Endergebnis gibt, sondern erst am Mittwoch, einige sagen sogar erst am Donnerstag. Das heißt, das Ergebnis, was jetzt vorliegt, mit diesem leichten Vorsprung für das linke Lager, das hängt nur an zwei Mandaten. Das kann sich auch noch mal ändern. Also die Messe ist noch nicht gelesen und die Wahl ist auch noch nicht analysiert. Aber es gibt trotzdem natürlich schon wichtige Richtungsweisungen beziehungsweise in Richtungen, die das Ergebnis natürlich jetzt schon anzeigen.
1: Eine große Überraschung, weil es in den Meinungsfragen nicht abzusehen war, ist ja der Verlust der Stimmen für die rechtspopulistischen Schwedendemokraten gewesen. Sie wollten zum ersten Mal Teil einer Regierung werden, verlieren aber das erste Mal Stimmen. Woran liegt das? Der Trend in Europa bei rechtspopulistischen Parteien sieht ja anders aus.
0: Ja, das ist wirklich eine der großen Überraschungen, weil das die Wahlforscher so auch nicht vorausgesagt haben. Die Schwedendemokraten waren die zweitstärkste Kraft in Schweden. Da lagen sie auch in den Umfragen. Sie haben aber mehr als 3 Prozentpunkte, wenn das dabei bleibt, verloren. Und das ist tatsächlich eine Überraschung. Und offenbar, die Schwedendemokraten standen ja eigentlich kurz vor dem Eintritt in eine Regierung, hat das dann doch viele Schweden abgeschreckt, dass Jimmie Åkesson, der Chef, der seit 20 Jahren die Partei führt, ein wichtiges Ministeramt bekommen sollte. Sie haben ihre Stimme eher den kleineren Parteien im bürgerlichen Block gegeben. Also da gibt es eine Verschiebung. Und Jimmie Åkesson hat vor der Wahl mal gesagt, dass er eigentlich auch nur weitermachen möchte, wenn er Oppositionsführer, das heißt stärkste Kraft in der Opposition ist. Auch das wird er vermutlich nicht erreichen, wenn sich nicht noch alles dreht. Wie gesagt, man sollte sich ausschließen. Aber es gibt durchaus auch Spekulationen, dass das möglicherweise auch für Jimmie Åkesson noch Konsequenzen haben wird, dass er sich andere Aufgaben sucht. Also auch da ist es wirklich ein sehr, sehr interessantes Ergebnis, mit dem viele so nicht gerechnet hatten.
1: Schauen wir auf die Sozialdemokraten, die das schlechteste Ergebnis eingefahren haben und trotzdem mit der Regierungsbildung beauftragt werden könnten. Womit haben Sie gepunktet?
0: Ja, das ist auch eine interessante Entwicklung. Im Vergleich jetzt zu Deutschland sind die schwedischen Sozialdemokraten mit mehr als 28% noch relativ gut. Aber sie standen hier immer besser auch in den Umfragen. Und das ist tatsächlich das schlechteste Ergebnis. Magdalena Andersson, die war ja schon mal Regierungschefin. Die möchte es jetzt wieder werden. Allerdings ist das noch ein sehr, sehr, sehr weiter Weg, weil das linke Lager ist sich nicht einig, wie eine Regierung aussehen könnte. Denn selbst wenn sie es bei den zwei Mandaten bleibt, gibt es da ein großes Problem. Und das ist zum einen die sehr stark gewordene Linkspartei hier, Vänsterpartiet in Schweden. Die hat ausgeschlossen, dass sie eine Regierung, eine Minderheitsregierung unterstützt. Sie möchte Teil der Regierung werden. Und genau das hat das Zentrum, die ehemalige Bauernpartei, lehnt das ab. Das ist sozusagen der eher liberale Teil in diesem linken Block. Der hat gesagt, mit denen zusammen nicht in eine Regierung. Das heißt, da kommt also wirklich sehr viel auf Magdalena Andersson zu, eine Regierung irgendwie hinzuschmieden. Und hier in Schweden gehen alle davon aus, dass das nicht in Wochen, sondern eher in Monaten gelöst sein könnte. Und auch ein Wort ist heute früh öfter gefallen, nämlich das Thema Extrawahl, wie es in Schweden heißt, oder Neuwahl, wenn es keine neue Regierung bei diesen wirklich sehr schwierigen und sehr engen Mehrheitsverhältnissen gibt.
1: Mhm. Dann schauen wir zum Schluss noch auf das Mitte-Rechts-Bündnis. Wie hat denn der amtierende Regierungschef Ulf Kristersson auf die mögliche Niederlage reagiert?
0: Ja, der hofft natürlich auch noch, dass sich vielleicht noch was bei den Schlussauszählungen dreht. Wenn das nicht der Fall sein musste, dann muss er sagen, ist seine Strategie nicht aufgegangen, nämlich den Schwedendemokraten die Hand zu reichen und ihre Forderung nach einem Eintritt in die Regierung nachzugeben, obwohl er Stimmen dazu gewonnen hat. Aber es reicht eben nicht für eine Regierungsbildung. Er hat jetzt schon so angedeutet, dass es darum geht, in der Mitte nach neuen Konstellationen zu suchen. Und da meint er genau dieses Zentrum, diese liberale Partei, die derzeit im linken Block ist, die war früher mal bei den Bürgerlichen, die würde er gerne rüberholen. Das ist aber eine ganz schwierige Aufgabe, denn die Zentrumspartei hier hat schon gesagt, dass sie eine Regierung, an der irgendeiner Form die Schwedendemokraten beteiligt sind, nicht unterstützen wird. Also das wird auch für Kristersson schon eine schwierige Aufgabe. Aber man sieht, das ist jetzt hier ein politisches Puzzle, das vor uns liegt. Und bis das wirklich ein Gesamtbild gibt, wird es noch sehr, sehr lange dauern.
1: Ja, und am Mittwoch werden wir hoffentlich ein paar Puzzleteile mehr zusammenlegen können. Danke, Christian Stichler nach Stockholm. Drei Wochen nach der Sturzflut im Himalaya wächst die Verzweiflung der

0: Bevölkerung. Die Trauer um die mehr als 1000 Toten ist groß und noch immer ist das Schicksal tausender Menschen ungeklärt. Dazu ist die Zerstörung überall sichtbar. Für einen Wiederaufbau werden Milliardenhilfen benötigt.
1: Die Schule von Trishuli im nördlichen Nepal. Vor 3 Wochen wurde hier noch fleißig gelernt, in diesen Klassenräumen. Heute überall nur Trümmer, Matsch, eine Ruine. Doch für die Schülerinnen und Schüler muss es irgendwie weitergehen. Hoch über dem Fluss hat ein Kinderhilfswerk eine Zeltschule errichtet. Auf dem Stundenplan stehen jetzt keine regulären Fächer, sondern vor allem Bewegungsübungen, Sport. Die Kinder abzulenken, darin sieht Lehrerin Sushila Bogati ihre wichtigste Aufgabe. Wir wollen, dass die Kinder wieder was anderes in ihren Köpfen haben, nicht dauernd nur die Flut. Deshalb der Unterricht. Und sie machen richtig gern mit. Viele der Kinder schwer traumatisiert. Fast jedes von ihnen hat Angehörige verloren, wie Sangeeta. Ich war weiter oben am Hang. Ich habe von dort gesehen, wie meine Mutter aus dem Haus um ihr Leben gerannt ist. Dann haben die Wassermassen sie mitgerissen. Wenig übrig geblieben ist von der Infrastruktur unten am Fluss. Die größte Solaranlage des Landes zerstört. Auch weggeschwemmt oder niedergerissen sämtliche 41 Brücken über den Fluss, der so heißt wie der Ort Trishuli. Immerhin wurde nun die erste neu errichtet. Ein kleiner Lichtblick. 5 Tage hat die nepalesische Armee daran gearbeitet. Seit der Flut brauchten die Leute 3 Stunden, um auf die andere Seite zu kommen. Jetzt hängt das Dorf wieder an der Welt dran. Das hier ist die Lebensader. Täglich kommen mehr und mehr Bagger angerollt. Sie holen den Schlamm aus den Häusern. Auch wenn bei den meisten fraglich ist, ob die jeweils wieder bewohnt werden können. Purna Shrestha sieht zu, wie im Geröll nach seinem Laden gegraben wird. Vielmehr nach dem, was davon noch übrig ist. Irgendwo hier liegt auch mein Kassenbuch. Da steht drin, wer mir noch was schuldet. Wenn ich das finde, kann ich neu anfangen. In einer Notunterkunft lebt Sita Devi. Sie sucht immer noch nach ihrem Mann, ihrem Sohn und ihrer Tochter. Aber nach mehr als 2 Wochen schwindet allmählich die letzte Hoffnung. Ich habe alles verloren. Mein Haus, meine Familie. Die Flut hat sie offenbar weggespült. Ich will sie wenigstens beerdigen. Aber noch nicht einmal das kann ich. Und das passiert mit den vielen Leichen, die nicht identifiziert werden können. Sie kommen in Massengräber. Vorher werden DNA-Proben genommen, Kennschilder angebracht. Für eine mögliche spätere Identifizierung. Für die Überlebenden geht allmählich der bange Blick voraus Richtung Winter. Da gibt es Temperaturen knapp über dem Gefrierpunkt. Schule im Freien ist da undenkbar. Und viel länger könne man die Kinder auch nicht mit Ersatzprogramm beschäftigen. Gerade die Kinder brauchen wieder ganz normalen Unterricht. Sie wollen zurück in eine richtige Schule. Am Nachmittag geht es für die Kinder raus aus dem Zelt auf den provisorischen Spielplatz. Bis sie wieder völlig unbeschwert herumtollen können, wird es wohl noch lange dauern.
2: Rein statistisch betrachtet regnet es in Deutschland eigentlich jeden dritten Tag. Aber es kommt eben darauf an. Also wenn wir uns die 2 bisherigen Septemberwochen angucken und Sie leben in Mecklenburg-Vorpommern oder in Schleswig-Holstein, dann kann man schon mal auf den Gedanken kommen, irgendwie habe ich die trockenen Tage verpasst. Auf der anderen Seite im Saarland, da hat es noch gar nicht geregnet. Aber jetzt ist ja seit gestern ein Regenband durchgezogen und in einem Bereich von Nordrhein-Westfalen bis Bayern haben wir im Schnitt so 15 bis 30 Liter Regen pro Quadratmeter abbekommen. In Solingen waren es sogar 36 Liter, in Bad Neuenahr-Ahrweiler 30 Liter, bisschen weniger in Schlüchtern und Schraubing jeweils 25. Das ist immer noch ganz ordentlich. Und jetzt stellt sich natürlich die Frage, war es das jetzt schon wieder und jetzt kommt wieder die lange Trockenphase oder kommen wir in einen etwas normaleren Rhythmus alle 3 Tage? Regen. Und ich kann Ihnen sagen, ja, jetzt erstmal leichter Zwischenhocheinfluss. Da ist es dann tatsächlich ruhiger. Aber dann nähert sich schon der nächste Tiefausläufer. Also das mit diesem Dreitagesrhythmus, das könnte klappen. Schauen wir uns die nächsten 24 Stunden etwas genauer an. Und wir stellen fest, ja, Schauerneigung jetzt erstmal relativ gering. Der Himmel klart heute aber nicht überall auf. Wir haben noch genügend Feuchte in der Luft, sodass sich Wolken halten können. Im Laufe des Tages nehmen die Sonnenanteile aber zu. Und in die Nacht geht es häufig mit klarem Himmel. In der Mitte und im Süden bildet sich häufig Nebel. Und zum Morgen hin tauchen im Nordseeumfeld erste Wolken auf. Erste Tropfen sind dort dann schon möglich. Die Nachmittagstemperaturen bewegen sich heute zwischen 16 Grad auf Rügen und bis zu 27 Grad im Südwesten im Breisgau. In der Nacht kühlt es am Niederrhein auf 16 Grad ab. In der Lausitz sind nur frische 4 Grad drin. Die weiteren Aussichten, ich habe schon gesagt, es ist noch relativ ruhig. Morgen gerade in der Mitte und im Süden häufig neblig, anschließend aber spätsommerlich warm und recht sonnig. Mit ein paar Wolken, die am Nachmittag und Abend von Nordwesten dichter werden. An der Nordsee zeigen sich erste Schauer und Gewitter. Es ist auch noch warm. An den Folgetagen, der Mittwoch wird wechselhaft, auch am Donnerstag sind noch Schauer möglich. Damit zurück nach Hamburg.
0: Einst wollte Kanzler Merz die AfD halbieren. Nach der vergangenen Landtagswahl in Sachsen-Anhalt ist sie jedoch seine Partei praktisch halbiert worden. Und auch seine persönlichen Umfragewerte sind im Keller. Der Kanzler steht in der Kritik, etwa wegen seiner Kommunikation oder fehlenden Reformen. Mittlerweile kommen die Stimmen auch aus seiner eigenen Partei, sogar von der Basis in seiner Heimat im Sauerland.
3: Arnsberg im Sauerland. Hier ist Friedrich Merz nicht nur der Bundeskanzler, hier ist er für viele der Friedrich. Einer, auf den man ziemlich stolz ist oder war.
4: Er haut manchmal Sprüche raus, die er sich als Kanzler überlegen müsste. Ne? Das ist so ein bisschen unüberlegt manchmal.
5: Ja, irgendwie wird man vernachlässigt. Ne? Viel, also für Familien wird nicht viel gemacht, es wird alles reduziert.
6: Wir brauchen einen Kanzler, definitiv.
3: Es ist jede Menge Enttäuschung, die mitschwingt in Friedrich Merz' Heimat. Nach einer harten Woche wächst der Druck. Zweifel in den eigenen Reihen. Eine große Koalition, die sich mit Reformen schwer tut. Und ein Kanzler, der weiß, einfach weitermachen reicht nicht mehr.
7: Das ist meine Bringschuld. Und die nehme ich an. Und ich werde das versuchen, in den nächsten Wochen und Monaten anders zu machen, besser zu machen.
3: Eine Bringschuld gegenüber den Menschen und seiner Partei, das wird im Sauerland deutlich.
8: Also im letzten Wahlkampf war das so, dass wir dafür gebrannt haben, dass einer aus unserer Mitte Kanzler wird.
3: Und heute?
8: Die Stimmung ist gedrückt. Man hat sich viel mehr erhofft. Und es wird sehr kontrovers diskutiert.
3: Alexandra Heiland-Krämer ist CDU-Kommunalpolitikerin aus Arnsberg. Auch an der Basis rumort es. Die Schuld gibt sie nicht Merz allein. Es liege auch an der SPD, sagt sie. Die blockiere vieles.
8: Deswegen gibt es keine Reformen, die wir uns vielleicht gewünscht haben, sondern Reförmchen. Und ja, das schafft Frust bei den Leuten. Man sieht nicht wirklich Ergebnisse.
3: Die geplanten Steuerentlastungen kritisieren selbst CDU-Leute als mickrig. Der Tankrabatt wieder abgeschafft. Das tut weh, auch hier im Sauerland.
9: Alles, was ich bekomme, geht in meinen Tank rein. Ich fahre sozusagen für umsonst arbeiten.
10: Der Verdienst, es geht ja nicht höher, man bleibt ja immer gleich. Und weil, hat man Kinder, Kindergarten hat man Kosten, hier hat man Kosten.
3: Auch hier am Arnsberger Kiosk wird über den Friedrich diskutiert. Friedhelm Schuh kannte Merz schon, bevor der Kanzler wurde. Als Handwerker habe er für Merz gearbeitet.
11: Und da hat der Friedrich Merz mir auch einen Kaffee gemacht, ja.
12: Den hat er selber gemacht?
11: Den hat er selber gemacht, ja.
12: Und war er dünn, stark? Wie war der Kaffee?
11: Ja, dünn. Also dünn, wie er auch halt so ist.
3: Ein wenig Heimvorteil ist noch zu spüren hier im Sauerland, doch er schwindet. Und in Berlin wird hinter den Kulissen längst an Kanzler-Austausch-Szenarien gearbeitet. Spätestens nach den Wahlen in Berlin und Mecklenburg-Vorpommern dürfte sich Merz' Schicksal entscheiden.
0: Die Spekulationen über einen möglichen Sturz des Kanzlers waren auch Thema in der ARD-Sendung Karin Mioska. Darüber debattiert haben unter anderem Bundesbildungsministerin Prien und der Journalist Nikolaus Blume.
13: Haben Sie diese Woche irgendeinen Ministerpräsident, über die wir jetzt gerade schon sprachen, vernommen, der sich explizit hinter den Kanzler gestellt hätte?
14: Die ständige Einfordern von Bekenntnissen, glaube ich, führt uns im Moment nicht weiter. Natürlich gibt es Sorgen in der Partei, das ist ja offensichtlich. Und das kann man auch nicht wegreden. Aber ich glaube, wir haben die Verantwortung, dieses Land zu regieren. Wir sind übrigens auch für 4 Jahre gewählt. Und die Rechnung wird nicht aufgemacht.
13: Aber Sie hören ja, was los ist. Alle, was debattiert wird in der
14: CDU. Ich höre, was los ist.
13: Hätte es die Lage nicht beruhigt, wenn 2, 3 mächtige Landesverbände gesagt haben, jetzt hört mal auf zu debattieren.
14: Hat aber doch Hendrik Wüst auch gemacht. Hendrik Wüst hat sich doch sehr klar geäußert. Ich kann das, sehe das ehrlicherweise.
15: Das Problem ist ja eins größer oder ein anderes. Selbst Ministerpräsidenten haben ihre Basis nicht mehr im Griff. Und wenn da was ins Rutschen gerät, und ich habe so das Gefühl, das ist bereits im Gange, dann kommt das von unten. Genauso wie von unten in einer affenartigen Geschwindigkeit Jens Spahn als Fraktionsvorsitzender weggeschossen wurde. Das hat auch niemand von den größeren Granden oder Ministerpräsidenten oder Ministern mitgekriegt oder auch nur antizipiert. Der Bundeskanzler hatte noch gratuliert zu dieser Leihmutterschaft. Und 1,5 Tage später war der Mann, der einer der wichtigsten Funktionsträger in dieser Koalition war, Jens Spahn, war dann plötzlich weggeschwemmt von unten, von der Basis. Und das kann Ihnen, glaube ich, inzwischen noch einmal passieren.
13: Und das spürt der Bundeskanzler. Und er hat sich ja auch nach dem Sonntag auch so geäußert, gesagt, er sei getroffen, dass die Ministerpräsidenten nicht in größerer Zahl erschienen seien. Wie unruhig ist das bei Ihnen?
14: Ja, nochmal, es gibt Unruhe, das ist ja unverkennbar, das hören wir. Es gibt übrigens auch ein Geraune und Spekulationen in den Medien, wo man sich fragt, wo kommt das her? Ne? Was für Räuberpistolen habe ich allein an diesem Wochenende über Minderheitenregierung, über Entlassungen von Ministern, die der anderen Partei angehören, was ehrlicherweise, das geht gar nicht. Ne? Also insofern, da wird
16: viel. Das waren aber nicht die Medien schuld, sondern die haben nur über die Aussagen von jemandem berichtet.
13: Naja, sprechen aber immer mit der CDU und dann werden die nicht namentlich genannt, aber natürlich ja, sind das schon Dinge, also, die aus den Reihen der Politik.
14: Ich kenne jedenfalls keinen in der CDU, nicht in der Bundesregierung und auch nicht im Präsidium der Partei, der sowas. Also weder das eine noch das andere, weder Minderheitsregierung noch die Entlassung von einzelnen Ministern. Das ist doch nicht unsere Sache, die SPD-Minister zu entlassen. Natürlich sind viele bei uns unzufrieden.
15: Natürlich könnte der Bundeskanzler die SPD-Minister entlassen, wer halt die Regierung beendet. Dann hätte er entweder gar nichts mehr oder eine Minderheitsregierung. Technisch geht das schon.
14: Ja, aber
15: man muss es halt wollen.
14: Genau,
15: und was
14: ich
15: hier,
14: kenne keinen, der
15: jetzt
14: das will.
15: Reden wir nur noch über die Frage, nennen wir das Ganze ein Planspiel, nennen wir es ein Gerede, nennen wir es Diskussionen, nennen wir es Ideen. Aber dass darüber in dieser Stadt mittlerweile rund um die Uhr geredet wird, und zwar auf jeder Ebene der beiden Parteien übrigens, können Sie echt nicht bestreiten. Das ist einfach
14: ja, ich höre das ja. Ich bin ja auch Teil dieser Blase hier. Aber ich finde, das ist einfach der Situation nicht angemessen. Man tauscht nicht mal eben einen Kanzler aus. Und man muss doch auch nicht sich einbilden, dass die Probleme, auch die wir in der Koalition haben, dass die auf einmal gelöst werden, wenn man an der Spitze jemand austauscht. Also dafür ist es einfach auch zu schwierig. Und deshalb glaube ich, täten wir gut daran, jetzt mal alle ein bisschen runterzukommen und uns auf unsere Aufgabe. Wir haben Verantwortung für dieses Land. Wir haben Verantwortung dafür, diese Regierung erfolgreich miteinander zu machen und abgerechnet wird bei den nächsten Wahlen. Dann kann der Wähler entscheiden.
13: Sind Sie sicher, dass Friedrich Merz bis zum Ende der Legislatur Bundeskanzler bleibt?
14: Ich werde jedenfalls meinen Beitrag dazu leisten, dass das möglich ist, ja.
0: Die Spekulationen über einen möglichen Sturz des Kanzlers waren auch Thema in der ARD-Sendung Karin Mioska. Darüber debattiert haben unter anderem Bundesbildungsministerin Prien und der Journalist Nikolaus Blume.
13: Haben Sie diese Woche irgendeinen Ministerpräsident, über die wir jetzt gerade schon sprachen, vernommen, der sich explizit hinter den Kanzler gestellt hätte?
14: Die ständige Einfordern von Bekenntnissen, glaube ich, führt uns im Moment nicht weiter. Natürlich gibt es Sorgen in der Partei, das ist ja offensichtlich. Und das kann man auch nicht wegreden. Aber ich glaube, wir haben die Verantwortung, dieses Land zu regieren. Wir sind übrigens auch für 4 Jahre gewählt. Und die Rechnung wird nicht aufgemacht.
13: Aber Sie hören ja, was los ist. Alle, was debattiert wird in der CDU.
14: Ich höre, was los ist.
13: Hätte es die Lage nicht beruhigt, wenn 2, 3 mächtige Landesverbände gesagt haben, jetzt hört mal auf zu debattieren.
14: Hat aber doch Hendrik Wüst auch gemacht. Hendrik Wüst hat sich doch sehr klar geäußert. Ich kann das, sehe das ehrlicherweise.
15: Das Problem ist ja eins größer oder ein anderes. Selbst Ministerpräsidenten haben ihre Basis nicht mehr im Griff. Und wenn da was ins Rutschen gerät, und ich habe so das Gefühl, das ist bereits im Gange, dann kommt das von unten. genauso wie von unten in einer affenartigen Geschwindigkeit Jens Spahn als Fraktionsvorsitzender weggeschossen wurde. Das hat auch niemand von den größeren Granden oder Ministerpräsidenten oder Ministern mitgekriegt oder auch nur antizipiert. Der Bundeskanzler hatte noch gratuliert zu dieser Leihmutterschaft. Und anderthalb Tage später war der Mann, der einer der wichtigsten Funktionsträger in dieser Koalition war, Jens Spahn, war dann plötzlich weggeschwemmt von unten, von der Basis. Und das kann Ihnen, glaube ich, inzwischen noch einmal passieren.
13: Und das spürt der Bundeskanzler. Und er hat sich ja auch nach dem Sonntag auch so geäußert, gesagt, er sei getroffen, dass die Ministerpräsidenten nicht in größerer Zahl erschienen seien. Wie unruhig ist das bei Ihnen?
14: Ja, nochmal, es gibt Unruhe, das ist ja unverkennbar, das hören wir. Es gibt übrigens auch ein Geraune und Spekulationen in den Medien, wo man sich fragt, wo kommt das her? Was für Räuberpistolen habe ich allein an diesem Wochenende über Minderheitenregierung, über Entlassungen von Ministern, die der anderen Partei angehören, was ehrlicherweise, das geht gar nicht. Ne? Also insofern, da wird...
16: Das waren aber nicht die Medienschuld, sondern die haben nur über die Aussagen von jemandem berichtet.
0: Naja, sprechen immer mit der CDU und dann werden die nicht namentlich genannt, aber natürlich sind das schon Dinge, die aus den Reihen der Politik...
14: Ich kenne jedenfalls keinen in der CDU, nicht in der Bundesregierung und auch nicht im Präsidium der Partei, der sowas... Also weder das eine noch das andere, weder Minderheitsregierung noch die Entlassung von einzelnen Ministern. Das ist doch nicht unsere Sache, die SPD-Minister zu entlassen. Natürlich sind viele bei uns unzufrieden.
15: Natürlich könnte der Bundeskanzler die SPD-Minister entlassen, wäre halt die Regierung beendet. Dann hätte er entweder gar nichts mehr oder eine Minderheitsregierung. Technisch geht das schon.
14: Ja, aber...
15: Aber man muss es halt wollen.
14: Genau,
15: und was
14: ich
15: hier,
14: kenne keinen, der das
15: jetzt will.
14: Jetzt
15: reden wir nur noch über die Frage, nennen wir das Ganze ein Planspiel, nennen wir es ein Gerede, nennen wir es Diskussionen, nennen wir es Ideen. Aber dass darüber... in dieser Stadt mittlerweile rund um die Uhr geredet wird, und zwar auf jeder Ebene der beiden Parteien übrigens, können Sie echt nicht bestreiten. Das ist einfach
14: wirklich so. Ich höre das ja. Ich bin ja auch Teil dieser Blase hier. Aber ich finde, das ist einfach der Situation nicht angemessen. Man tauscht nicht mal eben einen Kanzler aus. Und man muss doch auch nicht sich einbilden, dass die Probleme, auch die wir in der Koalition haben, dass die auf einmal gelöst werden, wenn man an der Spitze jemand austauscht. Also dafür ist es einfach auch zu schwierig. Und deshalb glaube ich, täten wir gut daran, jetzt mal alle ein bisschen runterzukommen und uns auf unsere Aufgabe. Wir haben Verantwortung für dieses Land. Wir haben Verantwortung dafür, diese Regierung erfolgreich miteinander zu machen, und abgerechnet wird bei den nächsten Wahlen. Dann kann der Wähler entscheiden.
13: Sind Sie sicher, dass Friedrich Merz bis zum Ende der Legislatur Bundeskanzler bleibt?
14: Ich werde jedenfalls meinen Beitrag dazu leisten, dass das möglich ist, ja.
0: Es kommt nicht häufig vor, dass die Chefs von milliardenschweren Unternehmen die Weiterentwicklung ihrer eigenen Technik bewusst bremsen wollen. Doch genau darüber denken große KI-Firmen aus den USA gerade nach. Zuletzt hatte es mehrfach Zwischenfälle mit künstlicher Intelligenz gegeben. Programme hatten sich selbstständig gemacht und waren in fremde Systeme eingedrungen. Jetzt ist die Sorge groß, dass künftig KI nicht mehr vom Menschen beherrscht wird, sondern Schäden anrichtet.
17: Sie kann Fluch und Segen zugleich sein, künstliche Intelligenz. Für die einen das Tor in eine goldene Zukunft, für andere eine Gefahr für das Überleben der Menschheit. Ausgerechnet einer der Pioniere fordert nun in einem aufsehenerregenden Essay eine Pause bei der Entwicklung von KI. Andernfalls könne die binnen 6 bis 12 Monaten die Kontrolle über das gesamte Internet übernehmen und hunderte Milliarden Dollar Schaden verursachen. Wir müssen sicherstellen, dass unsere Sicherheitsvorkehrungen, unser Verständnis dafür und unsere Fähigkeit, sie zu kontrollieren, mit dem Tempo Schritt halten, in dem sich die Technologie weiterentwickelt. Zustimmung kommt von der Konkurrenz. Dario hat recht, schreibt Tech-Unternehmer Elon Musk auf X. Und OpenAI-Chef Sam Altman kündigt an, in diesem Jahr nicht mehr an die Börse gehen zu wollen, wegen Sicherheitsbedenken. Die werden auch durch einen ehemaligen Mitarbeiter von Anthropic befeuert, der das Unternehmen aus Sorge wegen der Gefahren von KI verlassen hat. Wenn wir das Tempo nicht drosseln, besteht bei der derzeitigen Entwicklungsgeschwindigkeit eine hohe Wahrscheinlichkeit, dass wir alle in naher Zukunft sterben. Wissenschaftler halten das für unwahrscheinlich, aber nicht ausgeschlossen, sollte KI in falsche Hände geraten oder selbstständig Schaden anrichten. Sie wäre in der Lage, gefährliche biologische Viren und Computerviren zu entwickeln. Sie könnte verheerende Cyberangriffe verüben. Es gibt unzählige Möglichkeiten, wie sie uns auslöschen könnte, wenn sie wollte. Es ist zwar nicht mit Atomwaffen zu vergleichen, aber dennoch äußerst gefährlich. Aus Irland meldet sich US-Präsident Trump zu Wort und erteilt Forderungen nach umfangreicher staatlicher Regulierung eine Absage. Wir sind gegenüber China führend im Bereich der KI. Ich möchte, dass das so bleibt. Denn wer die KI beherrscht, hat die Oberhand. Ende des Monats können die Supermächte direkt darüber sprechen beim Besuch des chinesischen Staatspräsidenten Xi in Washington. Anthropic will derweil schon mal unabhängigen Gutachtern Zugriff auf seine Systeme geben, um deren Sicherheitsmaßnahmen zu überprüfen. Auf lange Sicht braucht es aus Sicht des Unternehmens aber ein internationales Regelwerk.
0: Tennisprofi Alexander Zverev hat die US Open gewonnen. Im Finale in New York setzte sich der Hamburger gegen den US-Amerikaner Ben Shelton durch in 4 Sätzen. Mit 6:3, 7:6, 5:7 und 6:2. Zverev verwandelte nach 3 Stunden und 33 Minuten seinen ersten Matchball. Für Zverev ist es nach dem Sieg bei den French Open in diesem Jahr der 2. Grand Slam-Titel seiner Karriere. Immer wieder kommt es im Amateurfußball zu Gewalt und Diskriminierung gegen Schiedsrichter. In Gelsenkirchen gibt es nun ein Pilotprojekt, bei dem die Schiedsrichter in der Kreisliga B mit Bodycams ausgestattet werden. So soll ihr Sicherheitsgefühl erhöht werden. Initiatoren des Projekts sind der DFB, der Weltverband FIFA sowie der Fußball- und Leichtathletikverband Westfalen.
18: Es sind Szenen wie diese. Rohe Gewalt gegen Schiedsrichter. Selten bildlich so gut dokumentiert wie hier. Der Schiedsrichter allein, als Zielscheibe, als Opfer von Schlägen, Tritten oder Beschimpfungen.
19: Natürlich kriegt man es mit, natürlich kriegt man es über die sozialen Medien mit. Und natürlich ist man da immer irgendwo schockiert. Jetzt war letztens eine Szene, wo ein Schiedsrichter hochgeworfen wurde und auf den Rücken geschmissen wurde. Das ist natürlich etwas, wo man mit Schrecken drauf guckt und was man nicht haben will.
20: Warum tun Sie sich das an als Schiedsrichter?
19: Weil es mir Spaß macht.
18: Seit 2011 ist Thomas Pidun Woche für Woche ein Teil des Spiels. Heute für 27 Euro Spesen und geschützt mit dieser Bodycam.
19: Ich müsste die hier auf diesem roten Button einmal aktivieren, heißt einmal so, runtersetzen. Jetzt läuft die Aufnahme, das heißt, ihr werdet jetzt bei der FIFA und beim DFB zu sehen sein. Und jetzt ist es wieder aus und die 30 Sekunden vorher, die wurden auch gespeichert. Das heißt, die Kamera läuft die ganze Zeit durch, wird aber nach 30 Sekunden automatisch überschrieben, außer ich aktiviere sie halt.
18: SSV Buhr 2 gegen BV Rentfort 2. Keine feine Kost, eher Durchschnitt im Nieselregen. Dafür aber fair. Das ist nicht immer so. Gelsenkirchen gilt als einer der Hotspots für Tätlichkeiten. Das fiel der FIFA auf. Sie finanziert nun dieses Projekt.
21: Am Ende ist es wirklich so, es wurde empirisch herausgefunden, dass in Gelsenkirchen beispielsweise hier Potenziale sind für Gewalt, für Aggression. Und dementsprechend kommt es dann erstmal auch in Gelsenkirchen nur pilotweise in den beiden B-Ligen zum Einsatz.
18: Der Fußballplatz als Tatort. Natürlich passiert bei den allermeisten der tausenden Spiele jedes Wochenende nichts. Beim Spiel der A-Jugend kurz vor der Bodycam-Premiere ging es aber nach dem Abpfiff ordentlich zur Sache. Regelmäßige Besucher wie Günther Kaiser bestätigen, da liegt oft was in der Luft.
22: Familiäre Probleme, soziale Probleme, Arbeitsprobleme. Sowas wird sich gerne auch schon mal dann bei nicht ganz charakterfesten Spielern auf dem Platz ausgelebt.
23: Wenn keiner reinschreit, läuft das Spiel.
24: Ganz oft kommt Stress auf und dann wird es auch manchmal handgreiflich, was ich gar nicht verstehen kann, aber was man dann auch eigentlich direkt unterbinden muss aus meiner Sicht.
18: Zumindest in der Gelsenkirchener Kreisliga B gibt es jetzt dafür die Bodycam. Am Ende gewinnt heute Buhr 6:0 und alle akzeptieren das.
25: War mal ungewohnt, ist eigentlich eine relativ gute Sache, wenn man aber bedenkt, warum das Ganze stattfindet, ist eigentlich schon traurig zu sehen, dass die Schiedsrichter heutzutage angegangen werden, weil so ein Fußballspiel braucht nur mal einen Schiedsrichter. Die können halt auch nur mal Fehlentscheidungen treffen, sind auch nur Menschen und dass sie dann persönlich teilweise angegangen werden oder angegriffen, das geht halt einfach nicht.
18: Schiedsrichter sind Einzelkämpfer. Jede Unterstützung sei da willkommen, sagt Thomas Pidun und verschwindet unter der heißen Dusche.
0: Guten Morgen, willkommen bei Tagesschau 24. In unserem Update am Morgen schauen wir auf einige Themen des Tages. Und das machen wir heute mit Inka Blumsaat im Newsroom der Tagesschau. Inka, die CDU hat vor der SPD die Kommunalwahlen in Niedersachsen gewonnen. Die AfD legt deutlich zu. Welche Signale werden damit Richtung Berlin gesendet?
1: Ja, für die CDU kann es zumindest ein kurzes Durchatmen bedeuten. Eine Woche nach dem wirklich schlechten Ergebnis bei der Landtagswahl in Sachsen-Anhalt. Gut 27%, das sind 4 Prozentpunkte weniger als bei der letzten Wahl 2021. Aber es gibt so ein paar positive Details, zum Beispiel in Wolfsburg, wo die Stimmung gerade sicherlich nicht rosig ist, bleibt der CDU-Kandidat und bisherige Oberbürgermeisterin Zweilmann im Amt. Das sind so kleinere Geschichten. Und seit 81 ist die CDU jetzt bei Kreistagswahlen die stärkste Kraft in Niedersachsen. Das kann man sicherlich als Erfolg verbuchen. Auf der anderen Seite der Landeschef Lechner, der hat auch angewarnt, dass es eine große Unzufriedenheit mit der Bundespolitik gäbe und dass da einfach in Berlin etwas geschehen müsse, dass dort Reformen umgesetzt werden müssten. Er sagte zum Beispiel, die Energiepreise sind zu hoch, die Wohnungspreise sind zu hoch, wir müssen die Menschen entlassen. Also die Bundesregierung müsse Entscheidungen treffen. Angesprochen auf eine mögliche Debatte um Friedrich Merz, den Bundeskanzler, sagte er, dafür ist jetzt eigentlich gerade nicht die Zeit. Kommenden Sonntag ja dann die Wahlen in Berlin und in Mecklenburg-Vorpommern. Mal schauen, ob Niedersachsen da als Stimmungsbarometer taugt.
0: Die AfD hat ja ihr Ergebnis mehr als verdreifacht. Auch die Linke zieht wieder ins Landesparlament ein. Wie kann man diese Entwicklung beurteilen?
1: Ja, man sieht, dass die AfD eben auch in Westdeutschland im Aufwind ist. Also knapp 16% sind das bei den Kommunalwahlen in Niedersachsen. Dann gibt es auch da so ein, zwei Ausreißer sozusagen. Stadtrat von Salzgitter, da ist die AfD mit knappem Vorsprung die stärkste Kraft geworden. Und da wird es dann auch eine Stichwahl um das Amt, um das Oberbürgermeisteramt geben. Die AfD wird ja in Niedersachsen vom Verfassungsschutz als rechtsextremes Beobachtungsobjekt eingestuft. Und 4 AfD-Kandidaten, die waren ausgeschlossen worden von den Wahlausschüssen. Dagegen wehrt sich die AfD noch juristisch. Wenn wir mal auf die Linke schauen, die hat einen enormen Mitgliederzuwachs in Niedersachsen, hat jetzt eben auch deutlich mehr Stimmen geholt bei den Kreiswahlen. Das Ergebnis wurde verdoppelt. Im kommenden Jahr gibt es ja eine Landtagswahl. Also da hat die Linke dann Aussichten, zum ersten Mal seit 2013 ins Landesparlament einzuziehen.
0: Es wird eine spannende Wahl. Nächstes Thema und auch ein sehr überraschendes. Die Chefs von großen KI-Konzernen aus den USA wollen die Weiterentwicklung ihrer eigenen Technik bremsen und drängen auf eine Regulierung. Was steckt denn dahinter?
1: Ja, es ist jetzt erstmal ungewöhnlich, dass Firmen, die mit etwas Geld verdienen wollen, diese Entwicklung bremsen wollen. Es scheint eine wirklich große Sorge dahinter zu stecken. Und ich finde, das klingt so ein bisschen nach Horror-Science-Fiction-Film, was es dort für Befürchtungen gibt und dass dann solche Experten das sagen. Also es geht da um Dario Amodei, der ist Chef des KI-Unternehmens Anthropic. Und er befürchtet, dass in 6 bis 12 Monaten ein KI-Schwarm in der Lage sein könnte, das gesamte Internet zu übernehmen. Und er sieht als besonderes Risiko eine KI-Software, die sich im Grunde selbstständig machen kann und sich selbstständig weiterentwickeln könnte und dass dann die Menschen eben die Kontrolle verlieren könnten. Es gab ja schon unkontrollierte Hackerangriffe in den vergangenen Monaten und die Gefahren werden allgemein jetzt als relativ groß eingeschätzt. Wir hören mal, was ein renommierter Informatiker dazu sagt.
17: Sie wäre in der Lage, gefährliche biologische Viren und Computerviren zu entwickeln. Sie könnte verheerende Cyberangriffe verüben. Es gibt unzählige Möglichkeiten, wie sie uns auslöschen könnte, wenn sie wollte. Es ist zwar nicht mit Atomwaffen zu vergleichen, aber dennoch äußerst gefährlich.
1: Ja, klingt wirklich gefährlich und relativ dramatisch.
0: Ja, gut, dass jetzt auch ordentlich damit umgegangen wird, hoffentlich. Die Regierung seien gefordert, sagen die Konzerne. Gibt es darauf bereits Reaktionen aus der Politik?
1: Ja, es gibt eine von Donald Trump, der ja eigentlich besonders gefordert wäre, weil in den USA die meisten dieser großen Firmen sitzen. Aber er sieht da jetzt eigentlich nicht so das große Thema, hat versucht, das etwas herunterzuspielen. Er sagt eben, man muss bei KI Gas geben, weil man ansonsten abgehängt werde, zum Beispiel von China. Also die USA, die müssen da führend bleiben. Und er sagte, Leitplanken seien möglich. Es gäbe jetzt aber viele negative Kräfte, die unbegründet Sorgen schüren werden. Und es klingt nicht so, als wenn das jetzt bei ihm oben auf der Agenda stehen würde, KI-Sicherheit.
0: Also zum Glück haben wenigstens die Chefs das auf der Agenda. Tennisprofi Alexander Zverev hat nach den French Open auch die US Open gewonnen. Er besiegte den US-Amerikaner Ben Shelton in 4 Sätzen. Was zeichnet Zverev gerade aus? Der hat ja wirklich einen Lauf.
1: Ja, ich glaube, er erntet das, was er in den vergangenen Jahren investiert hat. Also er ist zum einen enorm körperlich fit, er hat zum anderen eine riesige Nervenstärke und das kommt natürlich auch durch die Erfahrung, die er jetzt hat. Zverev stand ja schon mal im Finale der US Open auf den Tag genau gestern vor 6 Jahren war das. Da hatte er auch, war er nur 2 Punkte vom Titel entfernt gegen den Österreicher Dominic Thiem. Aber da versagten dann eben ein bisschen so die Nerven und gestern hat er das einfach komplett durchgezogen. Es gab relativ lange Grundlinien, Duelle, wo er einfach der bessere Spieler war. Seine Vorhand, die ist überragend. Ich habe einen Ballwechsel gesehen. Den Ball konnte man eigentlich überhaupt gar nicht mehr erwischen. Und wie er den retourniert hat, Shelton lag dann auch am Boden, war wirklich komplett unfassbar. Also es ist diese gewonnene Erfahrung auf jeden Fall, die ihn da auszeichnet. Und Shelton konnte dem Druck dann einfach nicht standhalten. Hat auch das 6. von 6 Duellen gegen Alexander Zverev verloren. Also da einfach auch nicht so die gute Bilanz. Boris Becker hat anschließend gesagt, wenn es zählt, dann spielt Zverev sein bestes Tennis und immer, wenn es eng ist, schafft er es, seine Leistungsstärke hervorzurufen. So ist das sicherlich aktuell. Wir müssen noch kurz sagen, dass Jannik Sinner, der Weltranglisten-Erste bei den US Open, verletzt gefehlt hat. Und Carlos Alcaraz, auch ein sehr guter Spieler, Nummer 3 der Welt, der war von Shelton im Viertelfinale ausgeschaltet worden.
0: Also, er erntet, was er sieht. Sascha Zverev, sehr schön, wir freuen uns mit ihm. Danke dir für dieses Update.
1: Danke dir.
0: Es war ein Comeback unter Freudentränen. Nach 6 Jahren ist die kanadische Sängerin Celine Dion erstmals wieder auf einer großen Konzertbühne aufgetreten. Zum Auftakt ihres Auftritts vor etwa 30.000 Zuschauern in Paris sang die 58-Jährige das Lied On ne change pas auf Deutsch, man ändert sich nicht. Wegen einer Autoimmunerkrankung hatte die Sängerin jahrelang keine Konzerte geben können.
3: Die Tränen fließen bei Celine Dion. Überwältigt präsentiert sich die 58-Jährige ihren Fans. Ich hatte mir versprochen, nicht zu weinen, erzählt sie. Aber das ist an diesem besonderen Abend völlig egal.

0: Céline Dion ist zurück. Sie hat wieder genug Kraft, um ein ganzes Konzert durchzuhalten.
1: Sortie,
0: 30.000 sind bei diesem besonderen Auftritt dabei und sie sind danach überglücklich. Unglaublich, es war genial. Wir haben so lange auf diesen Moment gewartet. Wir hatten unsere Tickets seit 5, 6 Jahren, dann wurde alles abgesagt. Wir sind glücklich, heute Abend hier zu sein. Ich meine, es war einfach so emotional. Sie hatte Tränen in den Augen, als sie zum ersten Mal auf die Bühne kam. Das ganze Konzert hat sie alles gegeben. Wir standen alle hinter ihr. Nicht alle waren so happy. Andrea aus Düsseldorf und ihre Freundin Jeanette haben dem Konzert entgegengefiebert. Dann die große Enttäuschung, keine gültigen Karten. Sie sind betrogen worden, erzählen Sie uns.
2: Ich habe dann noch mal am Ticketschalter versucht, zu zeigen, dass wir bezahlt haben. Und die haben gesagt, nichts ist zu machen. Und ich habe auch andere Leute gesehen, die auch dann in ihren E-Mails rumgekramt haben und die wohl auch ein Problem hatten, die dann auch weinend vom Stadion standen. Also ich glaube nicht, dass wir die Einzigen waren, aber es war wirklich schlimm. Also das ist so, es war so demütigend zu sehen, dass alle reingingen und wir standen drauf und wir hatten uns so unendlich gefreut.
0: Bis Oktober gibt es insgesamt 16 Konzerte von Céline Dion in Paris. Alle ausverkauft. Hoffentlich werden nicht wieder Fans abgezockt.
3: Hallo und herzlich willkommen zum Kinoressort bei Tagesschau 24. Als Nicole Kidman und Sandra Bullock vor fast 30 Jahren in Zauberhafte Schwestern als Hexen auf der Leinwand zu sehen waren, hielt sich der Erfolg in Grenzen. Ein Megahit war der Mix aus Magie, Krimi und romantischer Komödie nicht. Und auch die Kritiken waren durchwachsen. Aber der Film entwickelte sich später zum Kult. Und das ist mitunter schwer in Bargeld umzurechnen. Aber der Status und die ständigen Nachfragen der Fans nach einer möglichen Reunion von Kidman und Bullock reichten, um dem Film nun doch noch eine Fortsetzung zu gönnen.
4: Sie haben bestimmt schon von den Owens gehört.
5: Ja, irgendwas klingelt da.
4: Die, über die ihre Nachbarn sagen, sie seien Hexen.
5: Ah, genau. Waren das nicht die mit dem Liebesfluch?
6: Ihr seid die Owens-Schwestern.
4: Ja, jeder, den wir lieben, stirbt.
7: Und zwar eines grauenvollen Todes. Hm. Ganz im Ernst, ich meine, das macht sich nicht gut in der Tinder-Biografie.
5: Das gilt auch für die inzwischen erwachsenen Töchter.
8: Moms Geschichten waren alle, die sich verliebt haben, am Ende tot.
5: Und deren Liebesleben.
8: Du glaubst doch nicht, dass wir verflucht sind, oder?
7: Nein.
5: Leider doch.
7: Wir sind Owens Frauen. Die Liebe ist unser Untergang.
9: Ist das real? Stimmt er jetzt?
7: Es ist wahr.
5: Und so starten Sally und Schwester Jillian einen erneuten Versuch, den Fluch zu brechen.
7: Es wird schon alles wieder gut.
4: Es wird schon alles wieder gut? So wie wir damals die Leiche unterm Rosenstock vergraben mussten, so eine Art gut oder anders? Anders oder genauso?
5: Fast 30 Jahre nach Practical Magic war es nun offenbar Zeit für eine Fortsetzung.
6: Ach wirklich?
5: Denn die Fantasy-Komödie hat sich in den letzten Jahrzehnten zu einem Kultfilm entwickelt. Teil 2 ist somit quasi ein Geschenk an die Fans.
7: Darauf habe ich so lange gewartet.
5: Der versprüht erneut den Charme und die Magie des Originals.
7: Mein Blut, dein Blut,
4: unser Blut.
5: Hätte aber ruhig noch ein wenig lustiger sein können und ist erstaunlich düster geraten.
10: Sie haben Angst vor ihrer Macht.
4: Ich habe gesehen, was sie anrichten kann.
5: Nichtsdestotrotz lohnt sich der Film schon allein wegen seines spielfreudigen Ensembles.
11: Wenn ihr sie finden wollt, müsst ihr zusammenarbeiten.
5: Rund um die großartigen Hauptdarstellerinnen Sandra Bullock und Nicole Kidman.
7: Hand auf unbedecktes Fleisch. Los!
4: Das ist leichter gesagt als getan, Jillian.
7: Okay, da ist noch sein.
4: Oh mein Gott, was ist los mit dir?
5: Hier stimmt die Chemie einfach.
4: Was ist los mit dir? Bist du 6 oder was? Bist du 6?
7: Ja.
4: Okay.
5: Dazu ein verzauberter Look und ganz viel Nostalgie.
4: Allerdings.
12: Guten Morgen.
4: Oh, gut, Sie haben ja was an.
3: Im Berliner Nachtleben gilt die Tür des Berghain gemeinhin als die härteste. Vielleicht aber ist die des KitKat Club sogar noch schwerer zu überwinden. Seit mehr als einem Vierteljahrhundert gibt es den Fetischclub. Und weil nicht jeder reinkommt, ranken sich umso mehr Legenden um das, was dort so passiert. Die meisten sind wahrscheinlich wahr. Licht ins Dunkel bringt nun die Doku KitKat Club Kings of Berlin, in der die maximal vielfältige Subkultur der Hauptstadt gefeiert wird.
13: Der KitKat Club. Sehnsuchtsort für Fetischliebhaber und für spektakelsuchende Touristen. Heimat für viele, die in die konventionelle Welt nicht passen. Regisseur Philipp Fussenegger kennt die Besitzer und die Szene gut.
1: Ich komme aus einer christsozialen, patriarchal geprägten Gesellschaft aus Österreich. Meine Eltern haben so eine monogame Beziehung vorgelebt mit allen Problemen, Betrug etc. Und als ich im KitKat in Berlin das erste Mal ankam, keine Ahnung, vor über 10 Jahren, dachte ich mir so, boah, geil, das, da gibt es auch andere Lebensformen, andere Beziehungsformen. Ne? Da herrscht so eine utopische Idee im Kern. Und das wollte ich eigentlich auch erlebbar machen für die Welt da draußen.
13: Den Film Kings of Berlin hat er zusammen mit der Autorin Susanne Heuer gemacht. Darin begleitet er Menschen aus der Szene, zeigt, wie viel Alltäglichkeit dann doch hinter der Ekstase steckt.
12: Sag mal, mal ganz ehrlich, wenn du jemanden im KitKat triffst, nett findest etc., würdest du mit dem an dem Abend nach Hause gehen?
14: Natürlich nicht.
12: Naja, machen wir dich trotzdem was. Ich will ihn jetzt nicht mit nach Hause nehmen.
13: Tim geht nur als Drag ins KitKat. Er hofft auf seinen großen Durchbruch als Performer. Zum Leben ist er aufs Jobcenter angewiesen.
12: Schatz, also wenn ich heute keinen Typ aufkriege, dann muss ich auch nicht.
13: Die Menschen im Film sind auf der Suche nach Identität, Zugehörigkeit, sexueller Selbstbestimmung. Sie tauchen ein in eine Parallelwelt.
15: Ich denke, es ist kein reiner Eskapismus. Also das könnte man natürlich ganz leicht sagen, die gehen alle in den Club, weil da diese Ekstase ist und ansonsten ist ihr Leben grau. Das ist nicht richtig. Jede Person dort nutzt den Raum anders. Also für Tim ist es wirklich auch ein Ort, wo er künstlerische Anerkennung bekommt. Für andere ist es ein Ort, wo sie Leute kennenlernen.
16: Und what hat dich gegrault?
13: Olli und Foxy inszenieren ihre Beziehung als Herrchen und Hund. Harmlos ist der Film nicht, an einigen Stellen sogar drastisch. Philipp Fussenegger dreht auch außerhalb des KitKats in der Fetischszene. 4 Jahre arbeitet er an dem Film.
1: Okay. Ja, ich hatte schon, also das war schon einer der anstrengendsten Filme zu machen. Ich hatte auch mehrere Nervenzusammenbrüche, weil natürlich immer so eine Gefahr besteht. Man wagt sich auch in so Szenen rein oder Momente, wo man dann auch fürchtet, das könnte auch zu einem Drehabbruch führen. Vielleicht verliere ich Protagonisten auf dem Weg. Ne? Also es gibt auch, wir haben noch einige verloren, die dann keine Lust mehr hat. Und natürlich ist es auch schwierig, mit einer Kamera in so einen Räumen zu drehen, ne? Wo eigentlich eine Kamera komplett absurd oder verboten ist. Ne? Und mit allen Absprachen zu halten, die da sind, dass das jetzt okay ist.
13: Es sind Räume, die grenzenlos erscheinen mögen. Und doch sind gerade hier Grenzen ein wichtiges Thema. Klare Absprachen und ein respektvoller Umgang sollen die Regel sein. Was nicht bedeutet, dass sich auch jeder daran hält.
17: When somebody comes to you and wants to hit on you, first question they ask, do you have a boyfriend?
18: Yeah, okay.
17: And I'm like, how is this relevant? How is this relevant? So first of all, I may have several. First of all, second of all, they may not be boys.
18: Yeah.
17: And third of all, it is completely irrelevant. How does this have anything to do with the fact that I want to flirt with you right now or not?
18: Yeah.
13: Diese Welt kann kaputt machen. Die Atmosphäre ist manchmal trostlos.
1: Na klar gibt es noch Schattenseiten. Und dabei meine ich nicht nur die Sucht nach Drogen, auch Sucht nach Serotonin oder Sexsucht. Das ist ja alles Mögliche. Es gibt ja viele verschiedene Süchte. Mhm. Oder Probleme, die auftauchen, ne? Wie man sich verlieren kann in solchen Welten. Und deshalb muss man sich dem schon bewusst sein. Ja? Und das wollte ich natürlich auch zeigen. Das gehört auch dazu.
15: Also Zufriedenheit als Lebensziel ist unheimlich schwierig zu erreichen. Deswegen gehen manche irgendwie in ein Zen-Kloster und verbringen da mal ein Jahr. Manche leben es halt jetzt da mal aus und gucken, was passiert.
17: Süß. Cute, sexy, adorable.
13: Kings of Berlin versucht nicht, seine Charaktere zu ergründen. Er ist vielmehr eine manchmal kalte, manchmal liebevolle Beobachtung. Ein poetischer Blick auf eine Szene und einen legendären Club, der in der Welt vielleicht einzigartig ist.
14: Im Westen der Ukraine ist gestern ein Personenzug an der Grenze zu Polen von einer russischen Drohne getroffen worden. Verletzt wurde niemand, weil der Zug rechtzeitig evakuiert werden konnte. Aber es ist das erste Mal, dass ein Zug auf der Strecke von Kiew nach Warschau getroffen wurde. Der Angriff ereignete sich in dem Ort Jahodin auf der ukrainischen Seite. Über diese Verbindung reisen auch ausländische Besucher der Ukraine ein und wieder aus.
5: Der Moment, in dem die Drohne einschlägt, im Grenzbahnhof Jahodin, kurz vor Polen. Zu Schaden kommt niemand, nur die Lokomotive des Zugs wird zerstört. Die ukrainische Bahn konnte den Zug noch rechtzeitig räumen. Wir haben Erfahrung damit. Leider, das ist die Realität. Wir folgen der Spur der Drohnen. Wenn die Entfernung zwischen dem Zug und der Kampfdrohne etwa 10 Minuten Flugzeit beträgt, rufen wir die Passagiere auf, den Zug zu verlassen. Mit dem Zug kommen auf dieser Strecke immer wieder hochrangige Gäste ins Land. An diesem Wochenende etwa der Sicherheitsberater des Kanzlers Günther Sauter für eine Konferenz in Kiew. Auch er muss auf dem Rückweg einen anderen Zug zeitweise verlassen, ebenfalls kurz vor der Grenze, ebenfalls wegen Drohnenalarms. Die ukrainische Bahn will nicht ausschließen, dass auch das mit Absicht erfolgte. Die polnische Regierung ist alarmiert, sieht Polen und die NATO im Visier. Das ist kein Klopfen an der Tür mehr, sie sind schon im Haus. Ich erinnere daran, dass es Russland in seinem hybriden Krieg nicht mehr nur um lästige Desinformation im Internet geht. Es wird auch geschossen. Das hier ist eine weitere Eskalation von Russland. So wie die fast täglichen Angriffe auf Tankstellen, hier ebenfalls in Jahodin, nur einige hundert Meter vom polnischen Grenzstein entfernt.
14: Ja, Marta Wilczynski ist für uns in Warschau und analysiert das Ganze aus technischen Gründen am Telefon. Das erste Mal also, dass ein Zug nah an der polnischen Grenze fast getroffen wurde, aber immer noch auf ukrainischem Gebiet. Was macht das mit der polnischen Bevölkerung? Wie groß ist die Verunsicherung, die Angst vielleicht?
19: Ja, das ist tatsächlich sehr interessant. Das war gestern in den Nachrichten ein Riesenthema. Aber ich war viel in Polen unterwegs, bin selber Zug gefahren, heute früh auch nochmal mit der Tram. Und ich hatte bei den Leuten nicht so das Gefühl, dass es das große Gesprächsthema ist. Man muss ja sagen, der polnische Luftraum ist nicht verletzt worden. Es gab keine Toten. Aber auch wenn es jetzt in der Bevölkerung keine große Unruhe geschürt hat, so ist zumindest die polnische Regierung sehr alarmiert.
14: Wie reagiert denn die polnische Regierung? Welche Maßnahmen werden ergriffen?
19: Also Premierminister Tusk hat gestern noch eine Sondersitzung des Zentrums für Sicherheit einberufen, wo eben über diese Vorfälle beraten wurde. Und es wurde ganz klar von einer weiteren Eskalationsstufe gesprochen. Also es geht vor allem darum, erst einmal Unruhe zu schüren. Aber natürlich diese Einschläge so nah an der polnischen Grenze, also die Tankstelle war nur 800 Meter von der polnischen Grenze entfernt, der Zug 5 Kilometer von der Grenze. Es sind kurz vorher wichtige Diplomaten dort entlang gefahren. Es ist eine sehr wichtige Strecke. Also man versteht das hier schon als Signal, als weitere Eskalation und hat eben darüber beraten, welche weiteren Maßnahmen jetzt erfolgen müssen.
14: Martha, für uns zur Einordnung, wie außergewöhnlich war

0: denn das? Immer wieder gibt es ja Angriffe im Grenzgebiet. Aber wie ist die Entwicklung für dich als Beobachterin? Wie stark nehmen diese zu?
1: Also das wird ja auch immer wieder betont, dass es jetzt quasi ziemlich genau ein Jahr her ist, dass russische Drohnen tief in den polnischen Luftraum eingedrungen sind, auch abgeschossen wurden. Also man ist da wachsam, hat seitdem auch weiter aufgerüstet, hat zum Beispiel auch die Patriot-Luftabwehrsysteme weiter aufgerüstet. Also man ist da sehr wachsam. Auf der anderen Seite aber geht es auch sehr viel um die Frage, was macht das mit der Bevölkerung? Also ich habe eben gesagt, dieser konkrete Fall hat jetzt nicht sehr für sehr große Unruhe gesorgt. Aber zum Beispiel ist gestern auch die Zahl gefallen, dass rund 50 sogenannte Diversitanten in polnischen Gefängnissen sitzen, also Leute, die Anschläge hier verübt haben oder zumindest geplant haben. Es gab zum Beispiel einen Anschlag hier in Polen auf eine polnische Bahnstrecke, ist nicht lange her, auch eine Bahnstrecke, die eben in die Ukraine führt, die wichtige Waffen liefert und auch eben infrastrukturelle Hilfe. Und darum geht es, also einerseits wirklich da wachsam zu sein und aufzupassen, dass eben Polen und die Ukraine da nicht voneinander abgeschnitten werden. Und auf der anderen Seite aber auch dafür zu sorgen, dass solche Aktionen nicht dafür sorgen, dass es eine vermehrte Panik in der polnischen Bevölkerung gibt, dass vielleicht sogar die Zustimmung sinkt. Also man kann jetzt schon eine etwas verstärktere anti-ukrainische Stimmung wahrnehmen, dass manche Leute auch diesen Krieg gesagt haben, dass sie auch fragen, warum leisten wir überhaupt solche Unterstützung? Und das sind wirklich, das ist die andere Ebene, über die dann eben auch die polnische Regierung beraten hat und wo man sagt, dass man da weiter wachsam sein muss.
0: Lass uns noch mal zu dem Punkt kommen, wie Polen eigentlich vorbereitet ist auf diese Drohnenangriffe. Auch das wurde ja etwas hochgefahren, oder?
1: Das stimmt. Also es ist aber tatsächlich gerade eine große Diskussion darüber, dass in diesem russischen Angriff auf die Ukraine natürlich zwangsläufig zu einem Drohnenexperten geworden ist. Das ist Polen noch nicht. Also angesichts dieses gestrigen Luftalarms und der Bedrohung nahe der Grenze sind hier Kampfjets aufgestiegen, Hubschrauber sind aufgestiegen. Also man hat quasi alles für einen möglichen Abschuss vorbereitet. Aber was Drohnentechnik angeht, ist man hier in Polen tatsächlich noch nicht so weit. Auch das ist Teil der Beratungen. Aber es wird auch zum Beispiel heute noch ein weiteres Treffen geben mit dem Finanzministerium, wo es um die Frage geht, wie man sich entlang der polnisch-ukrainischen Grenze weiter verhält. Zum Beispiel, dass wenn es Rückstaus gibt bei Lastwagen, bei Zügen, dass das natürlich ein größeres Angriffsziel ist und man versucht, sowohl auf polnischer und ukrainischer Seite zu vermeiden, dass man solche Angriffsziele bietet.
0: Martha, bitte einfach nur eine kurze Antwort auf die nächste Frage. Was sind denn die Forderungen an die NATO-Bündnispartner? Ab wann ist zu viel zu viel?
1: Naja, also Polen betont ja immer wieder, hier wird die Ostflanke der NATO verteidigt. Und man geht einfach fest davon aus, sollte ein Anschlag in Polen passieren, sollte hier ein Angriff passieren, dann geht man von der Geschlossenheit der NATO aus, von auch den europäischen Partnern. Denn das hat nämlich Donald Tusk auch gesagt, man rechnet damit, dass Aggressionen dieser Art in Zukunft weiter zunehmen können. Ob auf polnischem Gebiet, wollte man so konkret dann nichts sagen.
0: Danke für diese Einordnungen aus Warschau, Marta Wilczynski.
2: Rein statistisch betrachtet regnet es in Deutschland eigentlich jeden dritten Tag. Aber es kommt eben darauf an. Also wenn wir uns die zwei bisherigen Septemberwochen angucken und Sie leben in Mecklenburg-Vorpommern oder in Schleswig-Holstein, dann kann man schon mal auf den Gedanken kommen, irgendwie habe ich die trockenen Tage verpasst. Auf der anderen Seite im Saarland, da hat es noch gar nicht geregnet. Aber jetzt ist ja seit gestern ein Regenband durchgezogen und in einem Bereich von Nordrhein-Westfalen bis Bayern haben wir im Schnitt so 15 bis 30 Liter Regen pro Quadratmeter abbekommen. In Solingen waren es sogar 36 Liter, in Bad Neuenahr-Ahrweiler 30 Liter, bisschen weniger in Schlüchtern und Schraubing jeweils 25. Das ist immer noch ganz ordentlich. Und jetzt stellt sich natürlich die Frage, war es das jetzt schon wieder und jetzt kommt wieder die lange Trockenphase oder kommen wir in einen etwas normaleren Rhythmus alle drei Tage? Regen. Und ich kann Ihnen sagen, ja, jetzt erstmal leichter Zwischenhocheinfluss.

Da ist es dann tatsächlich ruhiger. Aber dann nähert sich schon der nächste Tiefausläufer. Also das mit diesem Dreitagesrhythmus, das könnte klappen. Schauen wir uns die nächsten 24 Stunden etwas genauer an. Und wir stellen fest, ja, Schauerneigung jetzt erstmal relativ gering. Der Himmel klart heute aber nicht überall auf. Wir haben noch genügend Feuchte in der Luft, sodass sich Wolken halten können. Im Laufe des Tages nehmen die Sonnenanteile aber zu. Und in die Nacht geht es häufig mit klarem Himmel. In der Mitte und im Süden bildet sich häufig Nebel. Und zum Morgen hin tauchen im Nordseeumfeld erste Wolken auf. Erste Tropfen sind dort dann schon möglich. Die Nachmittagstemperaturen bewegen sich heute zwischen 16 Grad auf Rügen und bis zu 27 Grad im Südwesten im Breisgau. In der Nacht kühlt es am Niederrhein auf 16 Grad ab. In der Lausitz sind nur frische 4 Grad drin. Die weiteren Aussichten, ich habe schon gesagt, es ist noch relativ ruhig. Morgen gerade in der Mitte und im Süden häufig neblig, anschließend aber spätsommerlich warm und recht sonnig. Mit ein paar Wolken, die am Nachmittag und Abend von Nordwesten dichter werden. An der Nordsee zeigen sich erste Schauer und Gewitter. Es ist auch noch warm. An den Folgetagen, der Mittwoch wird wechselhaft, auch am Donnerstag sind noch Schauer möglich. Damit zurück nach Hamburg.

0: Guten Tag, hier ist die Tagesschau in 100 Sekunden. CDU bei Kommunalwahl in Niedersachsen vorn. Laut vorläufigem Endergebnis kommt sie landesweit auf 27,2%. Dahinter liegt die SPD mit 24,6. Auf Platz 3 landet die AfD mit 15,9%. Insgesamt waren rund 6,3 Millionen Menschen zur Wahl von Rathäusern und Kreistagen aufgerufen. Die Wahlbeteiligung stieg deutlich und lag bei 64,6%. Enges Rennen bei Parlamentswahl in Schweden. Nach Auszählung von mehr als 90% der Stimmen sind die Sozialdemokraten von Ex-Regierungschefin Andersson stärkste Kraft. Andersson, mögliches Mitte-Links-Bündnis, liegt aber nur knapp vor den Parteien des rechten Regierungslagers von Ministerpräsident Kristersson. Die rechtspopulistischen Schwedendemokraten haben überraschend an Zuspruch verloren. Gespräche über Straße von Hormus verschoben. Eigentlich war heute in Oman ein Treffen der Außenminister mehrerer Golfstaaten geplant. Iran und Oman wollten dabei eine Vereinbarung vorstellen. Der Konflikt über die für den Ölhandel wichtige Meerenge ist festgefahren. Der Seeweg durch die Straße von Hormus ist derzeit faktisch blockiert. EU-Arktis-Gipfel hat begonnen. Im finnischen Rovaniemi treffen sich heute mehrere Staats- und Regierungschefs, um über die europäische Arktispolitik zu beraten. Auch Bundeskanzler Merz ist angereist. Ein Thema ist das wachsende geopolitische Interesse Chinas und Russlands in der Region. Alexander Zverev gewinnt US Open. Im Finale setzte sich der deutsche Tennisprofi mit 6:3, 7:6, 5:7 und 6:2 gegen den US-Amerikaner Sheldon durch. Für Zverev ist es in diesem Jahr nach dem Sieg bei dem French Open der zweite Grand Slam-Titel seiner Karriere. Heute Vormittag und am Vormittag in Richtung Südosten noch Schauer, sonst überwiegend trocken bei teils längerem Sonnenschein und teils dichten Wolken, Höchsttemperaturen 16 bis 27 Grad. Einst wollte Kanzler Merz die AfD halbieren. Nach der vergangenen Landtagswahl in Sachsen-Anhalt ist sie jedoch seine Partei praktisch halbiert worden. Und auch seine persönlichen Umfragewerte sind im Keller. Der Kanzler steht in der Kritik, etwa wegen seiner Kommunikation oder fehlenden Reformen. Mittlerweile kommen die Stimmen auch aus seiner eigenen Partei, sogar von der Basis in seiner Heimat im Sauerland.
1: Arnsberg im Sauerland. Hier ist Friedrich Merz nicht nur der Bundeskanzler, hier ist er für viele der Friedrich. Einer, auf den man ziemlich stolz ist oder war.
2: Er haut manchmal Sprüche raus, die er sich als Kanzler überlegen müsste. Ne? Das ist so ein bisschen unüberlegt manchmal.
3: Ja, irgendwie wird man vernachlässigt. Ne? Also für Familien wird nicht viel gemacht, es wird alles reduziert.
4: Brauchen einen anderen Kanzler, definitiv.
1: Es ist jede Menge Enttäuschung, die mitschwingt in Friedrich Merz Heimat. Nach einer harten Woche wächst der Druck. Zweifel in den eigenen Reihen, eine große Koalition, die sich mit Reformen schwer tut und ein Kanzler, der weiß, einfach weitermachen.

0: EU-Kommunalpolitikerin aus Arnsberg. Auch an der Basis rumort es. Die Schuld gibt sie nicht Merz allein. Es liege auch an der SPD, sagt sie. Die blockiere vieles.
1: Deswegen gibt es keine Reformen, die wir uns vielleicht gewünscht haben, sondern Reformchen. Und ja, das schafft Frust bei den Leuten. Man sieht nicht wirklich Ergebnisse.
0: Die geplanten Steuerentlastungen kritisieren selbst CDU-Leute als mickrig. Der Tankrabatt wieder abgeschafft. Das tut weh, auch hier im Sauerland.
2: Alles, was ich bekomme, geht in meinen Tank rein. Ich fahre sozusagen für umsonst arbeiten.
3: Der Verdienst, es geht ja nicht höher, man bleibt ja immer gleich. Und bei, hat man Kinder, Kindergarten hat man Kosten, hier hat man Kosten.
0: Auch hier am Arnsberger Kiosk wird über den Friedrich diskutiert. Friedhelm Schuh kannte Merz schon, bevor der Kanzler wurde. Als Handwerker habe er für Merz gearbeitet.
4: Und da hat der Friedrich Merz mir auch einen Kaffee gemacht, ja.
5: Den hat er selber gemacht?
4: Den hat er selber gemacht, ja.
5: Und war er dünn, stark, wie war der Kaffee?
4: Ja, dünn, also dünn, wie er auch halt so ist.
0: Ein wenig Heimvorteil ist noch zu spüren hier im Sauerland, doch er schwindet. Und in Berlin wird hinter den Kulissen längst an Kanzler-Austausch-Szenarien gearbeitet. Spätestens nach den Wahlen in Berlin und Mecklenburg-Vorpommern dürfte sich Merz' Schicksal entscheiden.
6: Die Spekulationen über einen möglichen Sturz des Kanzlers waren auch Thema in der ARD-Sendung Karin Mioska. Darüber debattiert haben unter anderem Bundesbildungsministerin Prien und der Journalist Nikolaus Blume.
7: Haben Sie diese Woche irgendeinen Ministerpräsident, über die wir jetzt gerade schon sprachen, vernommen, der sich explizit hinter den Kanzler gestellt hätte?
8: Die ständige Einfordern von Bekenntnissen, glaube ich, führt uns im Moment nicht weiter. Natürlich gibt es Sorgen in der Partei, das ist ja offensichtlich. Und das kann man auch nicht wegreden. Aber ich glaube, wir haben die Verantwortung, dieses Land zu regieren. Wir sind übrigens auch für 4 Jahre gewählt. Und die Rechnung wird nicht aufgemacht.
9: Aber Sie hören ja, was los ist. Alle, was debattiert wird in der
8: CDU. Ich höre, was los ist.
9: Hätte es die Lage nicht beruhigt, wenn mächtige Landesverbände gesagt haben, jetzt hört mal auf zu debattieren.
8: Hat aber doch Hendrik Wüst auch gemacht. Hendrik Wüst hat sich doch sehr klar geäußert. Ich kann das, sehe das ehrlicherweise.
10: Das Problem ist ja eins größer oder ein anderes. Selbst Ministerpräsidenten haben ihre Basis nicht mehr im Griff. Und wenn da was ins Rutschen gerät, und ich habe so das Gefühl, das ist bereits im Gange, dann kommt das von unten. Genauso wie von unten in einer affenartigen Geschwindigkeit Jens Spahn als Fraktionsvorsitzender weggeschossen wurde. Das hat auch niemand von den größeren Granden oder Ministerpräsidenten oder Ministern mitgekriegt oder auch nur antizipiert. Der Bundeskanzler hatte noch gratuliert zu dieser Leihmutterschaft. Und 1,5 Tage später war der Mann, der einer der wichtigsten Funktionsträger in dieser Koalition war, Jens Spahn, war dann plötzlich weggeschwemmt von unten, von der Basis. Und das kann Ihnen, glaube ich, inzwischen noch einmal passieren.
7: Und das spürt der Bundeskanzler. Und er hat sich ja auch nach dem Sonntag auch so geäußert, gesagt, er sei getroffen, dass die Ministerpräsidenten nicht in größerer Zahl erschienen seien. Wie unruhig ist das bei Ihnen?
8: Ja, nochmal, es gibt Unruhe, das ist ja unverkennbar, das hören wir. Es gibt übrigens auch ein Geraune und Spekulationen in den Medien, wo man sich fragt, wo kommt das her? Was für Räuberpistolen habe ich allein an diesem Wochenende über Minderheitenregierung, über Entlassungen von Ministern, die der anderen Partei angehören, was ehrlicherweise, das geht gar nicht. Ne? Also insofern, da wird
11: viel. Das waren aber nicht die Medien schuld, sondern die haben nur über die Aussagen von jemandem berichtet.
9: Naja, aber mit der CDU und dann werden die nicht namentlich genannt, aber natürlich sind das schon Dinge, also, die aus den Reihen der Politik.
8: Ich kenne jedenfalls keinen in der CDU, nicht in der Bundesregierung und auch nicht im Präsidium der Partei, der sowas. Also weder das eine noch das andere, weder Minderheitsregierung noch die Entlassung von einzelnen Ministern. Das ist doch nicht unsere Sache, die SPD-Minister zu entlassen. Natürlich sind viele bei uns unzufrieden.
10: Natürlich könnte der Bundeskanzler die SPD-Minister entlassen, wer halt die Regierung beendet. Dann hätte er entweder gar nichts mehr oder eine Minderheitsregierung. Technisch geht das schon.
8: Ja, aber
10: man muss es halt wollen.
8: Genau,
10: und was
8: ich
10: hier,
8: kenne keinen, der das
10: jetzt
8: will.
10: Jetzt reden wir nur noch über die Frage, nennen wir das Ganze ein Planspiel, nennen wir es ein Gerede, nennen wir es Diskussionen, nennen wir es Ideen. Aber dass darüber in dieser Stadt mittlerweile rund um die Uhr geredet wird, und zwar auf jeder Ebene der beiden Parteien übrigens, können Sie echt nicht bestreiten. Das ist einfach
8: ja, ich höre das ja. Ich bin ja auch Teil dieser Blase hier. Aber ich finde, das ist einfach der Situation nicht angemessen. Man tauscht nicht mal eben einen Kanzler aus. Und man muss doch auch nicht sich einbilden, dass die Probleme, auch die wir in der Koalition haben, dass die auf einmal gelöst werden, wenn man an der Spitze

0: jemand austauscht. Also dafür ist es einfach auch zu schwierig. Und deshalb glaube ich, täten wir gut daran, jetzt mal alle ein bisschen runterzukommen und uns auf unsere Aufgabe. Wir haben Verantwortung für dieses Land. Wir haben Verantwortung dafür, diese Regierung erfolgreich miteinander zu machen. Und abgerechnet wird bei den nächsten Wahlen. Dann kann der Wähler entscheiden.
1: Sind Sie sicher, dass Friedrich Merz bis zum Ende der Legislatur Bundeskanzler bleibt?
0: Ich werde jedenfalls meinen Beitrag dazu leisten, dass das möglich ist, ja.
2: Bei der Parlamentswahl in Schweden zeichnet sich ein enges Rennen ab. Nach Auszählung von mehr als 90% der Stimmen sind die Sozialdemokraten von Ex-Regierungschefin Andersson stärkste Kraft. Anderssons mögliches Mitte-Links-Bündnis liegt aber nur knapp vor den Parteien des rechten Regierungslagers von Ministerpräsident Kristersson. Die rechtspopulistischen Schwedendemokraten haben an Zuspruch verloren. Ja, und in Stockholm blickt für uns Christian Stichler auf die Wahl. Erst am Mittwoch wird das amtliche Wahlergebnis ja vorliegen mit den Stimmen der Auslandsschweden. Besprechen wir trotzdem, was bisher vorliegt. Was kann man denn aus dem bisherigen Ergebnis schon lesen?
3: Ja, vor allem kann man daraus lesen, dass man bisher sich mit Schlussfolgerungen noch etwas zurückhalten sollte. Denn der gestrige Abend hat gezeigt, dass in Schweden das Wahlsystem doch komplizierter ist, als manche das vorausgesehen haben. In Schweden wird noch tatsächlich auf Papier gewählt und es gibt ja ein sehr kompliziertes Verfahren. Die Wahlzettel werden aus den Wahllokalen, wo man zentral abstimmen kann, wo man vor Tidsröster, das heißt vor der Wahl abstimmen, abgeben kann, dort werden die Wahlzettel tatsächlich per Post in die Heimatwahllokale geschickt. Das führt dazu, dass einige dieser Zettel, und das sind nicht wenige, erst in den nächsten Tagen dann gerechnet werden. Dazu kommen die Auslandsschweden. Und das alles wird wahrscheinlich bis Mittwoch dauern. Also wir rechnen nicht damit, dass es heute schon ein amtliches oder ein vorläufiges Endergebnis gibt, sondern erst am Mittwoch, einige sagen sogar erst am Donnerstag. Das heißt, das Ergebnis, was jetzt vorliegt, mit diesem leichten Vorsprung für das linke Lager, das hängt nur an zwei Mandaten. Das kann sich auch noch mal ändern. Also die Messe ist noch nicht gelesen und die Wahl ist auch noch nicht analysiert. Aber es gibt trotzdem natürlich schon wichtige Richtungsweisungen beziehungsweise in Richtungen, die das Ergebnis natürlich jetzt schon anzeigen.
2: Mhm. Eine große Überraschung, weil es in den Meinungsfragen nicht abzusehen war, ist ja der Verlust der Stimmen für die rechtspopulistischen Schwedendemokraten gewesen. Sie wollten zum ersten Mal Teil einer Regierung werden, verlieren aber das erste Mal Stimmen. Woran liegt das? Der Trend in Europa bei rechtspopulistischen Parteien sieht ja anders aus.
3: Ja, das ist wirklich eine der großen Überraschungen, weil das die Wahlforscher so auch nicht vorausgesagt haben. Die Schwedendemokraten waren die zweitstärkste Kraft in Schweden. Da lagen sie auch in den Umfragen. Sie haben aber mehr als 3 Prozentpunkte, wenn das dabei bleibt, verloren. Und das ist tatsächlich eine Überraschung. Und offenbar, die Schwedendemokraten standen ja eigentlich kurz vor dem Eintritt in eine Regierung, hat das dann doch viele Schweden abgeschreckt, dass Jimmie Åkesson, der Chef, der seit 20 Jahren die Partei führt, ein wichtiges Ministeramt bekommen sollte. Sie haben ihre Stimme eher den kleineren Parteien im bürgerlichen Block gegeben. Also da gibt es eine Verschiebung. Und Jimmie Åkesson hat vor der Wahl mal gesagt, dass er eigentlich auch nur weitermachen möchte, wenn er Oppositionsführer, das heißt stärkste Kraft in der Opposition ist. Auch das wird er vermutlich nicht erreichen, wenn sich nicht noch alles dreht. Wie gesagt, man sollte sich ausschließen. Aber es gibt durchaus auch Spekulationen, dass das möglicherweise auch für Jimmie Åkesson noch Konsequenzen haben wird, dass er sich andere Aufgaben sucht. Also auch da ist es wirklich ein sehr, sehr interessantes Ergebnis, mit dem viele so nicht gerechnet hatten.
2: Schauen wir auf die Sozialdemokraten, die das schlechteste Ergebnis eingefahren haben und trotzdem mit der Regierungsbildung beauftragt werden könnten. Womit haben Sie gepunktet?
3: Ja, das ist auch eine interessante Entwicklung. Im Vergleich jetzt zu Deutschland sind die schwedischen Sozialdemokraten mit mehr als 28% noch relativ gut. Aber sie standen hier immer besser, auch in den Umfragen. Und das ist tatsächlich das schlechteste Ergebnis. Magdalena Andersson, die war ja schon mal Regierungschefin. Die möchte es jetzt wieder werden. Allerdings ist das noch ein sehr, sehr, sehr weiter Weg, weil das linke Lager ist sich nicht einig, wie eine Regierung aussehen könnte. Denn selbst wenn sie es bei den zwei Mandaten bleibt, gibt es da ein großes Problem. Und das ist zum einen die sehr stark gewordene Linkspartei hier, Vänsterpartiet in Schweden. Die hat ausgeschlossen, dass sie eine Regierung, eine Minderheitsregierung unterstützt. Sie möchte Teil der Regierung werden. Und genau das hat Das Zentrum, die ehemalige Bauernpartei, lehnt das ab. Das ist sozusagen der eher liberale Teil in diesem linken Block. Der hat gesagt, mit denen zusammen nicht in eine Regierung. Da heißt, da kommt also wirklich sehr viel auf Magdalena Andersson zu, eine Regierung irgendwie hinzuschmieden. Und hier in Schweden gehen alle davon aus, dass das nicht in Wochen, sondern eher in Monaten gelöst sein könnte. Und auch ein Wort ist heute früh öfter gefallen, nämlich das Thema Extrawahl, wie es in Schweden heißt, oder Neuwahl, wenn es keine neue Regierung bei diesen sehr, wirklich sehr schwierigen und sehr engen Mehrheitsverhältnissen gibt.
2: Mhm. Dann schauen wir zum Schluss noch auf das Mitte-Rechts-Bündnis. Wie hat denn der amtierende Regierungschef Ulf Christer schon auf die mögliche Niederlage reagiert?
3: Ja, der hofft natürlich auch noch, dass sich vielleicht noch was bei den Schlussauszählungen dreht. Wenn das nicht der Fall sein musste, dann muss er sagen, ist seine Strategie nicht aufgegangen, nämlich den Schwedendemokraten die Hand zu reichen und ihre Forderung nach einem Eintritt in die Regierung nachzugeben, obwohl er Stimmen dazu gewonnen hat. Aber es reicht eben nicht für eine Regierungsbildung. Er hat jetzt schon so angedeutet, dass es darum geht, in der Mitte nach neuen Konstellationen zu suchen. Und da meint er genau dieses Zentrum, diese liberale Partei, die derzeit im linken Block ist, die war früher mal bei den Bürgerlichen, die würde er gerne rüberholen. Das ist aber eine ganz schwierige Aufgabe, denn die Zentrumspartei hier hat schon gesagt, dass sie die eine Regierung, an der irgendeiner Form die Schwedendemokraten beteiligt sind, nicht unterstützen wird. Also das wird auch für Christa schon eine schwierige Aufgabe. Aber man sieht, das ist jetzt hier ein politisches Puzzle, das vor uns liegt. Und bis das wirklich ein Gesamtbild gibt, wird es noch sehr, sehr lange dauern.
2: Ja, und am Mittwoch werden wir hoffentlich ein paar Puzzleteile mehr zusammenlegen können. Danke, Christian Stichler nach Stockholm. Tennisprofi Alexander Zverev hat die US Open gewonnen. Im Finale in New York setzte sich der Hamburger gegen den US-Amerikaner Ben Shelton durch in 4 Sätzen. Mit 6:3, 7:6, 5:7 und 6:2. Zverev verwandelte nach 3 Stunden und 33 Minuten seinen ersten Matchball. Für Zverev ist es nach dem Sieg bei den French Open in diesem Jahr der 2. Grand Slam-Titel seiner Karriere. Immer wieder kommt es im Amateurfußball zu Gewalt und Diskriminierung gegen Schiedsrichter. In Gelsenkirchen gibt es nun ein Pilotprojekt, bei dem die Schiedsrichter in der Kreisliga B mit Bodycams ausgestattet werden. So soll ihr Sicherheitsgefühl erhöht werden. Initiatoren des Projekts sind der DFB, der Weltverband FIFA sowie der Fußball- und Leichtathletikverband Westfalen.
4: Es sind Szenen wie diese. Rohe Gewalt gegen Schiedsrichter. Selten bildlich so gut dokumentiert wie hier. Der Schiedsrichter allein, als Zielscheibe, als Opfer von Schlägen, Tritten oder Beschimpfungen.
5: Natürlich kriegt man es mit, natürlich kriegt man es über die sozialen Medien mit. Und natürlich ist man da immer irgendwo schockiert. Jetzt war letztens eine Szene, wo ein Schiedsrichter hochgeworfen wurde und auf den Rücken geschmissen wurde. Das ist natürlich etwas, wo man mit Schrecken drauf guckt und was man nicht haben will.
6: Warum tun Sie sich das an als Schiedsrichter?
5: Weil es mir Spaß macht.
4: Seit 2011 ist Thomas Pidun Woche für Woche ein Teil des Spiels. Heute für 27 Euro Spesen und geschützt mit dieser Bodycam.
5: Ich müsste die hier auf diesem roten Button einmal aktivieren, heißt einmal so, runtersetzen. Jetzt läuft die Aufnahme, das heißt, ihr werdet jetzt bei der FIFA und beim DFB zu sehen sein. Und jetzt ist es wieder aus. Und die 30 Sekunden vorher, die wurden auch gespeichert. Das heißt, die Kamera läuft die ganze Zeit durch, wird aber nach 30 Sekunden automatisch überschrieben, außer ich aktiviere sie halt.
4: SSV Buhr 2 gegen BV Rennfort 2. Keine feine Kost, eher Durchschnitt im Nieselregen. Dafür aber fair. Das ist nicht immer so. Gelsenkirchen gilt als einer der Hotspots für Tätlichkeiten. Das fiel der FIFA auf. Sie finanziert nun dieses Projekt.
7: Am Ende ist es wirklich so, es wurde empirisch herausgefunden, dass in Gelsenkirchen beispielsweise hier Potenziale sind für Gewalt, für Aggression. Und dementsprechend kommt es dann erstmal auch in Gelsenkirchen nur pilotweise in den beiden B-Ligen zum Einsatz.
4: Der Fußballplatz als Tatort. Natürlich passiert bei den allermeisten der tausenden Spiele jedes Wochenende nichts. Beim Spiel der A-Jugend kurz vor der Bodycam-Premiere ging es aber nach dem Abpfiff ordentlich zur Sache. Regelmäßige Besucher wie Günther Kaiser bestätigen, da liegt oft was in der Luft.
8: Familiäre Probleme, soziale Probleme, Arbeitsprobleme. Sowas wird sich gerne auch schon mal dann bei nicht ganz charakterfesten Spielern auf dem Platz ausgelebt.
9: Wenn keiner reinschreit. läuft das Spiel.
10: Ganz oft kommt Stress auf und dann wird es auch manchmal handgreiflich, was ich gar nicht verstehen kann, aber was man dann auch eigentlich direkt unterbinden muss aus meiner Sicht.
4: Zumindest in der Gelsenkirchener Kreisliga B gibt es jetzt dafür die Bodycam. Am Ende gewinnt heute Buhr 6:0 und alle akzeptieren das.
7: War mal ungewohnt, ist eigentlich eine relativ gute Sache, wenn man aber bedenkt, warum das Ganze stattfindet.

0: eigentlich schon traurig zu sehen, dass die Schiedsrichter heutzutage angegangen werden, weil so ein Fußballspiel braucht nun mal einen Schiedsrichter. Die können halt auch nur mal Fehlentscheidungen treffen, sind auch nur Menschen. Und dass sie dann persönlich teilweise angegangen werden oder angegriffen, das geht halt einfach nicht.
1: Schiedsrichter sind Einzelkämpfer. Jede Unterstützung sei da willkommen, sagt Thomas Pidun und verschwindet unter der heißen Dusche.
2: Drei Wochen nach der Sturzflut im Himalaya wächst die Verzweiflung der Bevölkerung. Die Trauer um die mehr als 1000 Toten ist groß und noch immer ist das Schicksal tausender Menschen ungeklärt. Dazu ist die Zerstörung überall sichtbar. Für einen Wiederaufbau werden Milliardenhilfen benötigt.
3: Die Schule von Trishuli im nördlichen Nepal. Vor drei Wochen wurde hier noch fleißig gelernt, in diesen Klassenräumen. Heute überall nur Trümmer, Matsch, eine Ruine. Doch für die Schülerinnen und Schüler muss es irgendwie weitergehen. Hoch über dem Fluss hat ein Kinderhilfswerk eine Zeltschule errichtet. Auf dem Stundenplan stehen jetzt keine regulären Fächer, sondern vor allem Bewegungsübungen, Sport. Die Kinder abzulenken, darin sieht Lehrerin Sushila Bogati ihre wichtigste Aufgabe. Wir wollen, dass die Kinder wieder was anderes in ihren Köpfen haben, nicht dauernd nur die Flut. Deshalb der Unterricht. Und sie machen richtig gern mit. Viele der Kinder schwer traumatisiert. Fast jedes von ihnen hat Angehörige verloren, wie Sangeeta. Ich war weiter oben am Hang. Ich habe von dort gesehen, wie meine Mutter aus dem Haus um ihr Leben gerannt ist. Dann haben die Wassermassen sie mitgerissen. Wenig übrig geblieben ist von der Infrastruktur unten am Fluss. Die größte Solaranlage des Landes zerstört. Auch weggeschwemmt oder niedergerissen sämtliche 41 Brücken über den Fluss, der so heißt wie der Ort Trishuli. Immerhin wurde nun die erste neu errichtet. Ein kleiner Lichtblick. 5 Tage hat die nepalesische Armee daran gearbeitet. Seit der Flut brauchten die Leute 3 Stunden, um auf die andere Seite zu kommen. Jetzt hängt das Dorf wieder an der Welt dran. Das hier ist die Lebensader. Täglich kommen mehr und mehr Bagger angerollt. Sie holen den Schlamm aus den Häusern. Auch wenn bei den meisten fraglich ist, ob die jeweils wieder bewohnt werden können. Purna Shrestha sieht zu, wie im Geröll nach seinem Laden gegraben wird. Vielmehr nach dem, was davon noch übrig ist. Irgendwo hier liegt auch mein Kassenbuch. Da steht drin, wer mir noch was schuldet. Wenn ich das finde, kann ich neu anfangen. In einer Notunterkunft lebt Sita Devi. Sie sucht immer noch nach ihrem Mann, ihrem Sohn und ihrer Tochter. Aber nach mehr als 2 Wochen schwindet allmählich die letzte Hoffnung. Ich habe alles verloren. Mein Haus, meine Familie. Die Flut hat sie offenbar weggespült. Ich will sie wenigstens beerdigen. Aber noch nicht einmal das kann ich. Und das passiert mit den vielen Leichen, die nicht identifiziert werden können. Sie kommen in Massengräber. Vorher werden DNA-Proben genommen, Kennschilder angebracht. Für eine mögliche spätere Identifizierung. Für die Überlebenden geht allmählich der bange Blick voraus Richtung Winter. Da gibt es Temperaturen knapp über dem Gefrierpunkt. Schule im Freien ist da undenkbar. Und viel länger könne man die Kinder auch nicht mit Ersatzprogramm beschäftigen. Gerade die Kinder brauchen wieder ganz normalen Unterricht. Sie wollen zurück in eine richtige Schule. Am Nachmittag geht es für die Kinder raus aus dem Zelt auf den provisorischen Spielplatz. Bis sie wieder völlig unbeschwert herumtollen können, wird es wohl noch lange dauern.
2: Ein für heute geplantes Treffen der Außenminister der Golfstaaten über eine mögliche Öffnung der Straße von Hormus ist verschoben worden. Iran und Oman, Anrainer der Meerenge, wollten dabei eine Vereinbarung vorstellen. Aus Iran hieß es, dass Saudi-Arabien um eine Verschiebung gebeten hätte. Grund sei der Konflikt im Jemen. Dort hätten die Iran-treuen Houthi-Milizen zuletzt die jemenitische Küste zum Roten Meer erobert. Zudem einige Inseln in der Meerenge von Bab al-Manab. Der Durchfahrt vom Roten Meer zum Indischen Ozean. Sie ist genauso wie die Straße von Hormus wichtig für den Welthandel mit Öl und Gas.
4: Rein statistisch betrachtet regnet es in Deutschland eigentlich jeden dritten Tag. Aber es kommt eben darauf an. Also wenn wir uns die zwei bisherigen Septemberwochen angucken und Sie leben in Mecklenburg-Vorpommern oder in Schleswig-Holstein, dann kann man schon mal auf den Gedanken kommen, irgendwie habe ich die trockenen Tage verpasst. Auf der anderen Seite im Saarland, da hat es noch gar nicht geregnet. Aber jetzt ist ja seit gestern ein Regenband durchgezogen und in einem Bereich von Nordrhein-Westfalen bis Bayern haben wir im Schnitt so 15 bis 30 Liter Regen pro Quadratmeter abbekommen. In Solingen waren es sogar 36 Liter, in Bad Neuenahr-Ahrweiler 30 Liter, bisschen weniger in Schlüchtern und Schraubing jeweils 25. Das ist immer noch ganz ordentlich. Und jetzt stellt sich natürlich die Frage, war es das jetzt schon wieder und jetzt kommt wieder die lange Trockenphase oder kommen wir in einen etwas normaleren Rhythmus, alle drei Tage Regen? Und ich kann Ihnen sagen, ja, jetzt erstmal leichter Zwischenhocheinfluss, da ist es dann tatsächlich ruhiger. Aber dann nähert sich schon der nächste Tiefausläufer, also das mit diesem Dreitagesrhythmus, das könnte klappen. Schauen wir uns die nächsten 24 Stunden etwas genauer an und wir stellen fest, ja, Schauerneigung jetzt erstmal relativ gering. Der Himmel klart heute aber nicht überall auf. Wir haben noch genügend Feuchte in der Luft, sodass sich Wolken halten können. Im Laufe des Tages nehmen die Sonnenanteile aber zu. Und in die Nacht geht es häufig mit klarem Himmel. In der Mitte und im Süden bildet sich häufig Nebel. Und zum Morgen hin tauchen im Nordseeumfeld erste Wolken auf. Erste Tropfen sind dort dann schon möglich. Die Nachmittagstemperaturen bewegen sich heute zwischen 16 Grad auf Rügen und bis zu 27 Grad im Südwesten im Breisgau. In der Nacht kühlt es am Niederrhein auf 16 Grad ab. In der Lausitz sind nur frische 4 Grad drin. Die weiteren Aussichten, ich habe schon gesagt, es ist noch relativ ruhig. Morgen gerade in der Mitte und im Süden häufig neblig, anschließend aber spätsommerlich warm und recht sonnig. Mit ein paar Wolken, die am Nachmittag und Abend von Nordwesten dichter werden. An der Nordsee zeigen sich erste Schauer und Gewitter. Es ist auch noch warm. An den Folgetagen, der Mittwoch wird wechselhaft, auch am Donnerstag sind noch Schauer möglich. Damit zurück nach Hamburg.
2: Es war ein Comeback unter Freudentränen. Nach 6 Jahren ist die kanadische Sängerin Celine Dion erstmals wieder auf einer großen Konzertbühne aufgetreten. Zum Auftakt ihres Auftritts vor etwa 30.000 Zuschauern in Paris sang die 58-Jährige das Lied On ne change pas auf Deutsch, man ändert sich nicht. Wegen einer Autoimmunerkrankung hatte die Sängerin jahrelang keine Konzerte geben können.
5: Die Tränen fließen bei Celine Dion. Überwältigt präsentiert sich die 58-Jährige ihren Fans. Ich hatte mir versprochen, nicht zu weinen, erzählt sie. Aber das ist an diesem besonderen Abend völlig egal.

0: Céline Dion ist zurück. Sie hat wieder genug Kraft, um ein ganzes Konzert durchzuhalten.
1: Sortie,
0: 30.000 sind bei diesem besonderen Auftritt dabei und sie sind danach überglücklich. Unglaublich, es war genial. Wir haben so lange auf diesen Moment gewartet. Wir hatten unsere Tickets seit 5, 6 Jahren, dann wurde alles abgesagt. Wir sind glücklich, heute Abend hier zu sein. Ich meine, es war einfach so emotional. Sie hatte Tränen in den Augen, als sie zum ersten Mal auf die Bühne kam. Das ganze Konzert hat sie alles gegeben. Wir standen alle hinter ihr. Nicht alle waren so happy. Andrea aus Düsseldorf und ihre Freundin Jeanette haben dem Konzert entgegengefiebert. Dann die große Enttäuschung, keine gültigen Karten. Sie sind betrogen worden, erzählen Sie uns.
2: Ich habe dann noch mal am Ticketschalter versucht, zu zeigen, dass wir bezahlt haben. Und die haben gesagt, nichts ist zu machen. Und ich habe auch andere Leute gesehen, die auch dann in ihren E-Mails rumgekramt haben und die wohl auch ein Problem hatten, die dann auch weinend vorm Stadion standen. Also ich glaube nicht, dass wir die Einzigen waren, aber es war wirklich schlimm. Also das ist so, es war so demütigend zu sehen, dass alle reingingen und wir standen drauf und wir hatten uns so unendlich gefreut.
0: Bis Oktober gibt es insgesamt 16 Konzerte von Céline Dion in Paris. Alle ausverkauft. Hoffentlich werden nicht wieder Fans abgezockt.
3: Guten Tag, hier ist die Tagesschau in 100 Sekunden. CDU bei Kommunalwahl in Niedersachsen vorn. Laut vorläufigem Endergebnis kommt sie landesweit auf 27,2%. Dahinter liegt die SPD mit 24,6. Auf Platz 3 landet die AfD mit 15,9%. Insgesamt waren rund 6,3 Millionen Menschen zur Wahl von Rathäusern und Kreistagen aufgerufen. Die Wahlbeteiligung stieg deutlich und lag bei 64,6%. Enges Rennen bei Parlamentswahl in Schweden. Nach Auszählung von mehr als 90% der Stimmen sind die Sozialdemokraten von Ex-Regierungschefin Andersson stärkste Kraft. Andersson, mögliches Mitte-Links-Bündnis, liegt aber nur knapp vor den Parteien des rechten Regierungslagers von Ministerpräsident Kristersson. Die rechtspopulistischen Schwedendemokraten haben überraschend an Zuspruch verloren. Gespräche über Straße von Hormus verschoben. Eigentlich war heute in Oman ein Treffen der Außenminister mehrerer Golfstaaten geplant. Iran und Oman wollten dabei eine Vereinbarung vorstellen. Der Konflikt über die für den Ölhandel wichtige Meerenge ist festgefahren. Der Seeweg durch die Straße von Hormus ist derzeit faktisch blockiert. EU-Arktis-Gipfel hat begonnen. Im finnischen Rovaniemi treffen sich heute mehrere Staats- und Regierungschefs, um über die europäische Arktispolitik zu beraten. Auch Bundeskanzler Merz ist angereist. Ein Thema ist das wachsende geopolitische Interesse Chinas und Russlands in der Region. Alexander Zverev gewinnt US Open. Im Finale setzte sich der deutsche Tennisprofi mit 6:3, 7:6, 5:7 und 6:2 gegen den US-Amerikaner Shelton durch. Für Zverev ist es in diesem Jahr nach dem Sieg bei dem French Open der zweite Grand-Slam-Titel seiner Karriere. Heute Vormittag und am Vormittag in Richtung Südosten noch Schauer, sonst überwiegend trocken bei teils längerem Sonnenschein und teils dichten Wolken, Höchsttemperaturen 16 bis 27 Grad. Zeit für unser Update und darin schauen wir auf einige Themen des Tages, heute mit Inka Blumensaat im Newsroom der Tagesschau. Inka, wir schauen nach Finnland. Dort findet heute ein Gipfeltreffen zur Arktis-Strategie statt, an dem auch Bundeskanzler Merz teilnimmt. Worum geht's?
4: Ja, Merz und andere Spitzenvertreter von anderen EU-Staaten, vornehmlich von welchen aus dem Norden, die wollen darüber beraten, wie sich Europas Interessen in der Arktisregion sichern lassen könnten. Also es geht aber zum Beispiel auch um neue Schifffahrtsrouten, denn in der Arktis geht ja klimabedingt das Eis zurück und man muss dort neue Wege finden, das soll besprochen werden. Dann geht es um unerschlossene Rohstoffvorkommen und es geht auch um Sicherheitsbedrohungen durch mögliche Aktivitäten von China und von Russland. Zum Beispiel ist aber auch die dänische Ministerpräsidentin Frederiksen dabei. Die hat da ja mit Donald Trump zu tun, der Besitzansprüche auf Grönland erhebt, wo sie sich entschlossen wehrt. Und da erhofft sie sich sicherlich auch weiterhin Unterstützung. Und Thema könnte auch sein Norwegen und Großbritannien. Die haben im Frühjahr mal festgestellt, dass es dort Aktivitäten von russischen U-Booten geht. Ich glaube, allgemein geht es darum, ein Signal zu senden Richtung Russland und Richtung China, zu sagen, dass Europa seine Interessen in der Region wahrnimmt. Wir hören mal eben, wie Bundeskanzler Merz sich vor dem Gipfel geäußert hat.
1: Ich kann nur an uns alle appellieren, diese Gefährdung ernst zu nehmen, in Europa zusammenzuhalten und in der NATO, im europäischen Teil der NATO allemal, das zu tun, was notwendig ist, nämlich alle Anstrengungen zu unternehmen, um unsere Freiheit zu verteidigen und den Frieden zu bewahren. Hier ist es sehr offensichtlich, wie notwendig das ist. Und deswegen noch einmal sehr herzlichen Dank an die Gastgeber.
4: Für Friedrich Merz ist es übrigens die erste Auslandsreise seit der Sommerpause. Und in die war er ja gestartet mit dieser Personalrochade im Kabinett, für die er häufig kritisiert wurde. Dann gab es das Wahldebakel von Sachsen-Anhalt. Also schwer vorstellbar, dass er sich da jetzt konkret die ganze Zeit nur darauf konzentrieren kann, was in der Arktis passiert. Er wird sicherlich gerade begleitet von vielen Problemen in der Heimat.
3: Nochmal kurz Luftholen in Finnland vor der Wahl in Mecklenburg-Vorpommern. Nächstes Thema, Inka, die Chefs von großen KI-Konzernen aus den USA wollen die Weiterentwicklung ihrer eigenen Technik bremsen und drängen auf eine Regulierung. Was steckt denn dahinter?
4: Ja, erstmal ist es sicherlich ungewöhnlich, dass Firmen, die viel Geld verdienen wollen mit der Entwicklung dieser Technik, diese nun bremsen wollen. Es gibt große Sorgen, dass KI sich selbstständig machen könnte. Wenn man jetzt denkt, das ist Teil irgendwie eines Science-Fiction-Horror-Thrillers. Nee, das könnte wohl tatsächlich wahr werden. Es gab ja auch in der Vergangenheit, in den letzten Monaten schon unkontrollierte Hackerangriffe, die von einer KI gesteuert worden sind. Und Dario Amodei, das ist der Chef des KI-Unternehmens Anthropic, der hat die Sorge, dass in 6 bis 12 Monaten ein KI-Schwarm in der Lage sein könnte, das gesamte Internet zu übernehmen. Das ist wirklich

0: Wirklich gruselige Vorstellung, könnte natürlich auch einfach hunderte Milliarden Dollar Schaden anrichten. Es gilt auch als Risiko, dass zum Beispiel Biowaffen entwickelt werden könnten von einer KI. Und ja, mehrere führende Tech-Bosse, die haben dann Amodei auch zugestimmt. Elon Musk zum Beispiel oder auch der Chef des Chat-GPT-Entwicklers OpenAI. Und es sind wirklich große Sorgen. Auch ein renommierter Informatiker hat darüber gesprochen.
1: Sie wäre in der Lage, gefährliche biologische Viren und Computerviren zu entwickeln. Sie könnte verheerende Cyberangriffe verüben. Es gibt unzählige Möglichkeiten, wie sie uns auslöschen könnte, wenn sie wollte. Es ist zwar nicht mit Atomwaffen zu vergleichen, aber dennoch äußerst gefährlich.
0: Ja, großes Thema in diesen Tagen, sicherlich noch nicht zu Ende besprochen. Ja,
2: wir entwickeln selbst überall Gefahren, auch interessant. Die Regierung seien gefordert, sagen die Konzerne. Gibt es darauf bereits Reaktionen aus der Politik?
0: Besonders gefordert wäre eigentlich die US-Regierung, einfach weil viele dieser Tech-Konzerne ja in den USA sitzen. Donald Trump, der Präsident der USA, hat diese Gefahr gestern erstmal heruntergespielt. Also da seien negative Kräfte, die unbegründete Sorgen schürten, das hat er gesagt. Und man dürfe eben auch da nicht an Geschwindigkeit verlieren, weil die USA weiterführend bleiben wolle vor China. Das jetzt erstmal soweit von Donald Trump.
2: Und zum Schluss kommen wir noch zum Sport, deinem Becken sozusagen. Tennisprofi Alexander Zverev hat nach den French Open auch die US Open gewonnen. Er besiegte den US-Amerikaner Ben Shelton in 4 Sätzen. Was zeichnet Zverev gerade aus, der ja einen Riesenlauf hat?
0: Er profitiert von der Arbeit, die er in diesen Sport investiert hat in den letzten Jahren und Jahrzehnten, von seiner Nervenstärke, die er entwickelt hat und auch von seiner Erfahrung. Er stand auf den Tag genau vor 6 Jahren schon mal im US Open-Finale, hat dann aber verloren, damals gegen den Österreicher Dominic Thiem. Diesmal hat er die Nerven behalten, eben weil er viel erfahrener jetzt auch ist gegen Brian Shelton. Der hatte letztendlich dann eben keine Chance. Es gab viele mitreißende Ballwechsel. Es war wirklich hochklassiges Tennis auf jeden Fall. Und in diesen langen Grundlinien Duellen. Da war Zverev der bessere Spieler. Der hat Bälle retourniert, von denen man gar nicht dachte, dass man die überhaupt erreichen kann. Wirklich sehr, sehr überzeugend dann noch ins Feld gebracht, diese Bälle, und hat einfach stark gespielt. Es war ein sehr souveräner Sieg. Er hat auch standgehalten der Stimmung gegenüber, denn es waren eigentlich alle gegen ihn, weil Shelton ja US-Amerikaner ist. Und auch das hat er dann geschafft. Boris Becker hat gesagt, wenn es zählt, dann spielt er sein bestes Tennis. Und ja, Jannik Sinner, der Weltranglisten-Erste, der fehlte verletzt. Carlos Alcaraz noch ein bisschen angeschlagen, im Viertelfinale ausgeschieden. Und jetzt hat Alexander Zverev durchaus Chancen, noch in diesem Jahr auch Weltranglisten-Erster zu werden.
2: Also ein bisschen Glück spielt auch mit einer Rolle, aber man muss sagen, von ihm kann man Nerven lernen. Danke dir, Inka.
0: Danke dir.
2: Es kommt nicht häufig vor, dass die Chefs von milliardenschweren Unternehmen die Weiterentwicklung ihrer eigenen Technik bewusst bremsen wollen. Doch genau darüber denken große KI-Firmen aus den USA gerade nach. Zuletzt hatte es mehrfach Zwischenfälle mit künstlicher Intelligenz gegeben. Programme hatten sich selbstständig gemacht und waren in fremde Systeme eingedrungen. Jetzt ist die Sorge groß, dass künftig KI nicht mehr vom Menschen beherrscht wird, sondern Schäden anrichtet.
1: Sie kann Fluch und Segen zugleich sein, künstliche Intelligenz. Für die einen das Tor in eine goldene Zukunft, für andere eine Gefahr für das Überleben der Menschheit. Ausgerechnet einer der Pioniere fordert nun in einem aufsehenerregenden Essay eine Pause bei der Entwicklung von KI. Andernfalls könne die binnen 6 bis 12 Monaten die Kontrolle über das gesamte Internet übernehmen und hunderte Milliarden Dollar Schaden verursachen. Wir müssen sicherstellen, dass unsere Sicherheitsvorkehrungen, unser Verständnis dafür und unsere Fähigkeit, sie zu kontrollieren, mit dem Tempo Schritt halten, in dem sich die Technologie weiterentwickelt. Zustimmung kommt von der Konkurrenz. Dario hat recht, schreibt Tech-Unternehmer Elon Musk auf X. Und OpenAI-Chef Sam Altman kündigt an, in diesem Jahr nicht mehr an die Börse gehen zu wollen, wegen Sicherheitsbedenken. Die werden auch durch einen ehemaligen Mitarbeiter von Anthropic befeuert, der das Unternehmen aus Sorge wegen der Gefahren von KI verlassen hat. Wenn wir das Tempo nicht drosseln, besteht bei der derzeitigen Entwicklungsgeschwindigkeit eine hohe Wahrscheinlichkeit, dass wir alle in naher Zukunft sterben. Wissenschaftler halten das für unwahrscheinlich, aber nicht ausgeschlossen, sollte KI in falsche Hände geraten oder selbstständig Schaden anrichten. Sie wäre in der Lage, gefährliche biologische Viren und Computerviren zu entwickeln. Sie könnte verheerende Cyberangriffe verüben. Es gibt unzählige Möglichkeiten, wie sie uns auslöschen könnte, wenn sie wollte. Es ist zwar nicht mit Atomwaffen zu vergleichen, aber dennoch äußerst gefährlich. Aus Irland meldet sich US-Präsident Trump zu Wort und erteilt Forderungen nach umfangreicher staatlicher Regulierung eine Absage. Wir sind gegenüber China führend im Bereich der KI. Ich möchte, dass das so bleibt. Denn wer die KI beherrscht, hat die Oberhand. Ende des Monats können die Supermächte direkt darüber sprechen beim Besuch des chinesischen Staatspräsidenten Xi in Washington. Anthropic will derweil schon mal unabhängigen Gutachtern Zugriff auf seine Systeme geben, um deren Sicherheitsmaßnahmen zu überprüfen. Auf lange Sicht braucht es aus Sicht des Unternehmens aber ein internationales Regelwerk.
3: Rein statistisch betrachtet regnet es in Deutschland eigentlich jeden dritten Tag. Aber es kommt eben darauf an. Also wenn wir uns die zwei bisherigen Septemberwochen angucken und Sie leben in Mecklenburg-Vorpommern oder in Schleswig-Holstein, dann kann man schon mal auf den Gedanken kommen, irgendwie habe ich die trockenen Tage verpasst. Auf der anderen Seite im Saarland, da hat es noch gar nicht geregnet. Aber jetzt ist ja seit gestern ein Regenband durchgezogen und in einem Bereich von Nordrhein-Westfalen bis Bayern haben wir im Schnitt so 15 bis 30 Liter Regen pro Quadratmeter abbekommen. In Solingen waren es sogar 36 Liter, in Bad Neuenahr-Ahrweiler 30 Liter, bisschen weniger in Schlüchtern und Schraubing jeweils 25. Das ist immer noch ganz ordentlich. Und jetzt stellt sich natürlich die Frage, war es das jetzt schon wieder und jetzt kommt wieder die lange Trockenphase oder kommen wir in einen etwas normaleren Rhythmus, alle drei Tage Regen? Und ich kann Ihnen sagen, ja, jetzt erstmal leichter Zwischenhocheinfluss, da ist es dann tatsächlich ruhiger. Aber dann nähert sich schon der nächste Tiefausläufer, also das mit diesem Dreitagesrhythmus, das könnte klappen. Schauen wir uns die nächsten 24 Stunden etwas genauer an und wir stellen fest, ja, Schauerneigung jetzt erstmal relativ gering. Der Himmel klart heute aber nicht überall auf. Wir haben noch genügend Feuchte in der Luft, sodass sich Wolken halten können. Im Laufe des Tages nehmen die Sonnenanteile aber zu. Und in die Nacht geht es häufig mit klarem Himmel. In der Mitte und im Süden bildet sich häufig Nebel. Und zum Morgen hin tauchen im Nordseeumfeld erste Wolken auf. Erste Tropfen sind dort dann schon möglich. Die Nachmittagstemperaturen bewegen sich heute zwischen 16 Grad auf Rügen und bis zu 27 Grad im Südwesten im Breisgau. In der Nacht kühlt es am Niederrhein auf 16 Grad ab. In der Lausitz sind nur frische 4 Grad drin. Die weiteren Aussichten, ich habe schon gesagt, es ist noch relativ ruhig. Morgen gerade in der Mitte und im Süden häufig neblig, anschließend aber spätsommerlich warm und recht sonnig. Mit ein paar Wolken, die am Nachmittag und Abend von Nordwesten dichter werden. An der Nordsee zeigen sich erste Schauer und Gewitter. Es ist auch noch warm. An den Folgetagen, der Mittwoch wird wechselhaft, auch am Donnerstag sind noch Schauer möglich. Damit zurück nach Hamburg.
2: In Niedersachsen bleibt die CDU auf Kreisebene stärkste Kraft. Nach dem vorläufigen Endergebnis der Kommunalwahl kommen die Christdemokraten auf 27,2%. Dahinter folgt die SPD mit mehr als 24,6%. Die AfD ist mit 15,9% drittstärkste Kraft. Die Grünen kommen auf 14,1%, die Linke auf 6%. In mehreren Großstädten wie Hannover und Oldenburg wird in einer Stichwahl geklärt, welche Partei den Bürgermeister stellt. Die Wahlbeteiligung stieg deutlich und lag bei 64,6%.
4: CDU-Landeschef Lechner. Er ist der Erste, der noch am Abend vor die Kamera tritt. Die CDU wird stärkste Kraft, hat mit über 27% der Stimmen auf Kreisebene die Nase vorn.
5: Auch wir haben den Unmut über Berlin gemerkt. Sie wissen, dass wir da ein Glaubwürdigkeitsproblem haben, was wir sicherlich auch in den nächsten Wochen ganz in Ruhe besprechen müssen miteinander. Und deswegen sind diese Ergebnisse des Abends wirklich gut.
4: Als wahrer Gewinner sieht sich heute aber die AfD. Rund 16% stimmten gestern für die Partei. Ein Erfolg heißt es heute, trotz ausbleibender Ämter.
6: Wir sind die Partei mit den höchsten Zugewinnen. Ein hervorragender Landestrend und mit Hinblick auf die Landtagswahl nächstes Jahr kann man nur sehr positiv gestimmt sein.
4: In Salzgitter schafft es die AfD in die Oberbürgermeisterstichwahl, wird im Stadtrat sogar stärkste Kraft. Erklärungsversuche dafür heute auch von SPD und Grünen.
7: Das hängt auch wirklich an Einzelpersonen. Und dann gibt es übergeordnete Trends, die dazukommen?
8: Meine Vermutung ist, dass es da insbesondere um die Strukturwandelregionen geht, Salzgitter beispielsweise eben auch. Und dass es da eben Arbeit von allen Demokratinnen und Demokraten, natürlich nicht nur von uns Grünen, sondern von allen Demokratinnen und Demokraten braucht.
4: Die Grünen haben gute Chancen, den Oberbürgermeister in der Landeshauptstadt Hannover zu stellen. Und trotz Verlusten, auch die SPD zählt sich als zweitstärkste Kraft in Niedersachsen zu den Gewinnern der Wahl.
2: Schauen wir ins Land. Bertil Starke ordnet für uns aus Hannover die Kommunalwahl in Niedersachsen ein. Wie lautet das Fazit nach dieser Wahl? Ein Erdbeben wie in Sachsen-Anhalt war es ja nicht.
9: Nee, ein Erdbeben war es nicht. Die gestrigen Wahlen, die haben eigentlich gezeigt, dass die etablierten Parteien in den Regionen hier in Niedersachsen doch noch ziemlich tief verwurzelt sind. Ja, CDU und SPD haben Stimmen verloren, aber sie sind immer noch die stärksten Kräfte hier in Niedersachsen. Sie stellen die meisten Ratsherren und Ratsfrauen in den Regionalparlamenten und auch bei den Oberbürgermeister- und Landratswahlen hatten sie ja gestern schon den Ton angegeben. Also das zeigt, dass die Themen wichtig waren und auch die Kandidaten wichtig waren, die ja vor Ort bekannt waren und auch, dass die Themen ja am Ende wahrscheinlich den Ausschlag gegeben haben, die halt eben vor Ort, also in den Dörfern, in den Orten, in den Städten entscheidend gewesen sind. Das kann der Kindergarten gewesen sein um die Ecke, der gebaut werden soll oder halt eben ein ja, Gewerbegebiet, über das diskutiert worden ist. Aber zur Wahrheit gehört eben auch dazu, dass der bundespolitische Trend, die bundespolitische Stimmung, besser gesagt die Unzufriedenheit vieler Menschen mit Schwarz-Rot in Berlin, hier eben auch eine Rolle gespielt hat. Denn die extremen Ränder bzw. die politischen Ränder links und rechts, ja, die haben eben doch stark zugenommen.
2: Ja, genau, da nochmal nachgehakt. Interessant ist ja, dass AfD als auch Linke an Stimmen gewinnen. Wie ist das zu erklären? Nur die Bundespolitik?
9: Also ich würde schon sagen, dass da die Bundespolitik eine entscheidende Rolle gespielt hat. Die AfD, die hat ja in vielen Regionen gar nicht versucht, mit regionalen Themen zu punkten. Da ging es eher ja um Migration, es ging um Energiepreise. Damit hatte die AfD auch Erfolg, das muss man so sagen. Sie hat ihr Ergebnis hier vervierfacht, liegt jetzt landesweit bei 16%. Und ein Grund dafür ist sicherlich auch, dass der Wahlkampf sehr erfolgreich gewesen ist. Der hat vor allem in Social Media stattgefunden und da war übrigens auch die Linke sehr aktiv. Die Linke hat auf Themen wie soziale Gerechtigkeit oder bezahlbaren Wohnraum gesetzt und konnte da viele Stimmen vor allen Dingen in den größeren Städten, also zum Beispiel in Hannover, in Oldenburg oder auch in Hildesheim einfahren. Landesweit liegt die Linke jetzt hier in Niedersachsen bei 6%. Das ist für die Partei durchaus ein Erfolg.
2: Mhm. Welche Rolle haben denn auch wirtschaftliche Probleme, zum Beispiel von VW gespielt, in denen ja viele tausende Arbeitsplätze in Niedersachsen hängen?
9: Ich würde sagen, dass die Krise beim größten Arbeitgeber hier in Niedersachsen, bei Volkswagen, jetzt nicht so einen enormen Einfluss auf das Wahlergebnis gehabt haben. Bei VW ja, wackeln ja vor allen Dingen zwei Standorte, Hannover und Emden. Und wenn man sich da mal das anschaut, da muss man natürlich sagen, es gibt viele Menschen, die sich hier Sorgen machen, auch völlig zu Recht. Und ja, in diesen Regionen hat auch die AfD zugelegt, zum Teil überdurchschnittlich, aber extreme politische Ausschläge, die gab es eben nicht. Wenn wir mal nach Hannover schauen, da ist der grüne Oberbürgermeister Belit Onay im ersten Wahlgang ja als Sieger vom Feld gegangen, hat tatsächlich ja große Zustimmung erhalten. Und in Emden, da ist Tim Krüthoff schon im ersten Wahlgang mit einer richtig großen Mehrheit wiedergewählt worden. Tim Krüthoff, das ist ein parteiloser Politiker, der von einem ja breiten Bündnis in der politischen Mitte getragen wird. Also die politische Landschaft hat die Krise bei Volkswagen jetzt hier in Niedersachsen nicht umgekrempelt. Aber das heißt nicht, dass das in Zukunft nicht doch noch passieren kann. Denn wenn Volkswagen ins Wanken gerät, dann können hier in Niedersachsen ganze Regionen ja richtig ins Schleudern geraten.
2: Mhm. Interessant ist auch, dass die Menschen, die zur Wahlurne gehen und wählen, die hat zugenommen. Woran liegt das?
9: Na, das liegt vor allem an der Polarisierung. Sowohl die linke als auch die rechte politische Seite können im Moment einen großen politischen bzw. einen großen Zulauf verzeichnen. Und Kommunalpolitiker haben uns gesagt, dass das dann auch zu einem Mobilisierungseffekt in der gesellschaftlichen Mitte geführt hat in Niedersachsen. Und die Landtagswahl in Sachsen-Anhalt bzw. das Ergebnis daraus, das, so sagen die Kommunalpolitiker, hat dann diesen Effekt noch nochmal verstärkt. Und unterm Strich muss man sagen, können wir jetzt flächendeckend im ganzen Land deutlich höhere Wahlbeteiligung in Niedersachsen bei der gestrigen Kommunalwahl beobachten.
2: Was denkst du, welches Signal geht von dieser Wahl aus in Richtung Landesregierung? Nächstes Jahr wird ja gewählt, aber auch nach Berlin?
9: Ja, also Rot-Grün in Hannover weiß spätestens seit gestern, die Landtagswahl im nächsten Jahr, die wird kein Selbstläufer. Das liegt vor allem an der SPD. Die SPD ist hinter der CDU zweitstärkste Kraft nur noch im Vergleich zum Ergebnis der Landtagswahl. Der letzten Landtagswahl hat sie gestern 10% schlechter abgeschlossen, beziehungsweise ja, kein gutes Ergebnis eingefahren. Die Menschen, die sind hier nicht zufrieden. Das ist auch sicherlich ein Signal, was die Wählerinnen und Wähler nach Berlin senden wollen, denn auch die CDU hat ja Stimmen verloren. Und man kann das schon ein bisschen einordnen. Und man muss sagen, das war jetzt keine Klatsche, wie wir sie letzte Woche in Sachsen-Anhalt bei der Landtagswahl gesehen haben. Aber die beiden großen Parteien, CDU und SPD, die gehen aus dieser Kommunalwahl durchaus jeweils mit blauen Augen heraus.
2: Das waren Einordnungen zur Kommunalwahl in Niedersachsen von Bertil Starke. Danke dir.
9: Gerne.
2: Nachdem vergangene Woche die Europäische Zentralbank den Leitzins im Euroraum angehoben hat, dürfte sich dieses Ereignis am Mittwoch in den USA wiederholen. Auch dort wird erwartet, dass die Fed den Leitzins um 0,25 Prozentpunkte anhebt. Über die Gründe hat meine Kollegin Ann-Kathrin Petri-Beck mit dem Fondsmanager Eckhard Schulte gesprochen.
10: Wieso ist man sich denn da so sicher, dass es in den USA eine Leitzinsanhebung geben wird?
11: Naja, ich glaube, es sind zwei Sachen. Zum einen waren jetzt auch die letzten Inflationszahlen eben immer noch so, dass die Inflation doch deutlich über dem Zielwert liegt. Und dann war es schon so, dass der neue Fed-Vorsitzende Kevin Warsh eben auch in seiner Rede in Jackson Hole doch sich sehr klar positioniert hat und auch sehr klar gemacht, er möchte die Inflation eben tiefer bekommen. Und das beides zusammen lässt dann eigentlich nur eine Schlussfolgerung. Und so sieht das der Markt. Und ich denke, so wird es auch sein, dass dann eben die Zinserhöhung kommt.
10: Der Kostendruck, der bleibt hoch, auch wegen des gestiegenen Ölpreises. Den können wir uns gerne mal gemeinsam an der Stelle anschauen. Die Sorte Brent liegt aktuell über 100 US-Dollar. Das ist ja eine psychologisch wichtige Marke. Und auch wir sehen bei WTI mittlerweile auch ganz klare Steigerungen beim Preis. Worauf ist das zurückzuführen?
11: Ja, nach wie vor eben auf die Spannungen im Mittleren Osten. Ich meine, die Straße von Hormuz ist eben nach wie vor nicht frei. Und das ist natürlich ein Thema für Öl, aber insbesondere für die raffinerierten Produkte. Ja, gerade Benzin, Diesel kommt eben sehr stark, aber auch Gas natürlich sehr stark über die Straße von Hormuz. Und all das führt eben einfach zum gewissen Preisdruck in der Breite, auch in den USA. Jetzt die Gallone Diesel gerade 6 Dollar, also neues All-Time-High auch hier. Das heißt, es ist nicht nur ein Thema, was wir im Öl sehen, sondern was wir eben in sehr, sehr vielen Produkten sehen. Und das schafft dann einfach auch diesen breiteren Inflationsdruck, auf den die Notenbanken eben meinen, reagieren zu müssen.
10: Das heißt, solange der Krieg im Nahen Osten anhält, solange müssen auch die Notenbanken, die internationalen Notenbanken, die Inflation sehr akribisch im Blick behalten?
11: Ja, sicherlich. Also ich denke, das ist ein wichtiger Faktor. Am Ende ist es natürlich so, trotzdem sind die Möglichkeiten der Notenbanken daran, was zu ändern, natürlich auch begrenzt. Ja, also die Zinserhöhungen führen ja nicht dazu, dass sich die Lage hier ändert oder dass mehr Öl fließt. Ja, insofern geht es, glaube ich, eher darum, darauf zu reagieren. Aber ich glaube schon, dass wir auch in den USA jetzt nicht am Beginn eines neuen Straffungszykluses mit mehreren Zinserhöhungen stehen. Und das ist schon wichtig, weil wenn das passieren würde, dann wären schon die Rückwirkungen auf die Wirtschaft, aber auch auf die Finanzmärkte, denke ich, wirklich negativ.
10: Diese Diskussion hatten wir auch schon vergangene Woche nach der Leitzinserhöhung der EZB. Die Experten fürchteten, dass die Leitzinsanhebung möglicherweise gar nichts bringen würde, weil wir es hier im Euroraum, auch in den USA, nicht mit einer klassischen nachfragegetriebenen Inflation zu tun haben, sondern mit einer vorrangig ölpreisgetriebenen Inflation. Insofern die Frage, bringen diese Leitzinsanhebungen überhaupt etwas?
11: Ja, also der Punkt ist schon absolut richtig. Sie bringen sicherlich insofern etwas, dass man verhindert, dass sich der Ölpreis getriebene Inflationsanstieg dann über Löhne und so weiter fortwälzt in die breitere Wirtschaft. Aber da muss man auch sagen, die ist ja ohnehin nicht besonders stark. Ja, und das Risiko ist ohnehin nicht sehr hoch. Ja, insofern bin ich schon auch bei denjenigen, die sagen, es ist nicht vielleicht unbedingt das richtige Mittel. Klar, die Notenbanken wollen hier einfach Flagge zeigen. Sie wollen sich nicht den Vorwurf machen lassen, wieder zu spät spät zu reagieren. Aber ich glaube, es ist schon wichtig, dass man dann jetzt auch irgendwann mal damit aufhört. Weil irgendwo ist es dann am Ende des Tages tatsächlich nicht die richtige Medizin. Und ich glaube, es ist wichtig, dass wir hier nirgendwo jetzt noch massiv mehr Zinserhöhungen sehen, weil das wäre schon sehr negativ.
10: Denn Zinserhöhungen sind auch nicht ganz ohne Konsequenzen. Sie verteuern Kredite sowohl für Verbraucher als auch für den Staat. Vor allem der US-amerikanische Staat, der hochverschuldet ist, rekordhochverschuldet ist, kann das gerade eigentlich nicht gebrauchen, oder?
11: Ja, absolut. Also ich meine, Trump wird toben. Ja, ich meine, am Ende des Tages ist es ja so, gerade in den USA ist sehr viel Staatsverschuldung an das kurze Ende der Zinsstrukturkurve gegangen. Also das Finanzministerium hat sehr viel kurze Anleihen emittiert. Und dadurch ist natürlich der Zusammenhang zwischen dem Notenbankzins und dem Kosten für den Staat sehr, sehr direkt. Ja, und insofern völlig richtig, das kann man gar nicht gebrauchen. Und es ist ja auch genau das Gegenteil von dem, was Trump wollte. Ja, insofern, ich glaube, er wird jetzt nicht sehr begeistert sein von der Zinserhöhung morgen.
10: Wird Trump denn versuchen, noch Macht auszuüben, möglicherweise dann eben auch auf Kevin Warsh, dass er das doch noch verhindern kann?
11: Ach, ehrlich gesagt, ich glaube, das Thema ist durch. Ja, wenn ein Fed-Chef mal installiert ist, ist er sehr, sehr autonom. Ich meine, Trump hatte seine Chance mit der Nominierung. Jetzt hat er jemanden nominiert, der doch sehr stark inflationsfokussiert ist. Und Warsh macht ja überhaupt nicht den Eindruck, als würde er sich da irgendwie weisen oder beeindrucken lassen. Also ich glaube, das Thema ist durch und ich denke, die Schlacht hat Trump verloren.
10: Und auch an den Finanzmärkten ist diese Leitzinsanhebung mittlerweile schon eingepreist. Wir schauen uns an der Stelle mal an, wie zum Beispiel der DAX in den Tag gestartet ist, mit einem leichten Minus von 0,2% bei 25.523 Punkten. Hier geht man jetzt vor der Zinssitzung eher in Deckung, oder?
11: Ja, also ich glaube, es ist vielleicht im Moment gar nicht so sehr das Zinsthema, aber natürlich das Zinsthema ist einfach präsent. Wir haben überall Zinserhöhungen, Sie haben es gesagt, Europa, USA, auch Japan diese Woche. Aber dann natürlich diese Diskussion um Verlangsamung des Tempos bei der Entwicklung von künstlicher Intelligenz. Das ist natürlich auch nicht unbedingt das, was jetzt förderlich ist für die Märkte. Und dann, wir haben es auch gesehen, einfach dieser hohe Ölpreis ist nach wie vor ein Thema. Also insgesamt sind es einfach so verschiedene Faktoren, die im Moment auf dem Markt lasten.
2: Und hier geht's jetzt weiter mit dem Mittagsmagazin und darin der Tagesschau mit meinem Kollegen Jens Riewer.

0: Hallo und herzlich willkommen an diesem Montag zum ARD-Mittagsmagazin. Und an dem starten wir mit einer Geschichte, die sinnbildlich für ganz Deutschland steht, vor allem wenn wir aufs Land gucken. Es geht um Ärztemangel. Ich war gerade am Wochenende beim Familienfest in Niedersachsen. Da ging es am Kaffeetisch vor allen Dingen um genau das, um fehlende Termine und Arztpraxen, die vor allem ganz zumachen. Besonders Allgemeinmediziner sind offenbar Mangelware. Gucken wir mal auf die Zahlen fürs ganze Land. Laut einer Studie der Bertelsmann Stiftung fehlten letztes Jahr schon 5000 Hausarztstellen. Bis 2030 könnten es sogar über 8000 sein. Im Örtchen Asendorf, da gehen wir jetzt hin, eine gute Autostunde nordwestlich von Hannover, spitzt sich die Lage deshalb momentan besonders zu. Die letzte Praxis im Ort schließt gerade und deshalb bangt die Gemeinde um ihre Zukunft.
1: Asendorf. Die 2800 Seelengemeinde ist bekannt für ihre Museumsbahn, die erste in Deutschland. Die steht wochentags im Abstellbahnhof. Auch der Ort hat Angst, aufs Abstellgleis zu geraten. Bis vor kurzem schien die Welt hier noch in Ordnung. Seit der Schließung der letzten Hausarztpraxis im Mai ist das anders.
2: In unserer Gemeinde bedeutet das tatsächlich, dass uns der Stecker gezogen wird. Vor 5 Jahren hatten wir noch 3 Arztpraxen. Jetzt haben wir gar keine mehr. Die Leute sind nervös, die müssen weite Wege auf sich nehmen, werden trotzdem vielleicht nicht angenommen in anderen Arztpraxen. Und wir haben eine sehr gut gehende Apotheke, über die Region bekannt.
1: Doch auch die Apothekerin macht sich nun Sorgen.
3: Es ist so, dass ich die Apotheke vor 1,5 Jahren erst übernommen habe. Diese Apotheke und eine Apotheke in Bruchhausen-Vilsen. Ich bin Anfang 30, habe mich mit jungen Jahren dazu entschieden, in die Selbstständigkeit zu starten. Habe natürlich auch große Investitionen und man macht natürlich die Planung der Apotheke mit den bestehenden Arztpraxen hier vor Ort. Und das heißt natürlich für mich, wenn jetzt eine Arztpraxis wegbricht, kommen natürlich dadurch auch deutlich weniger Patientinnen und Patienten zu uns.
1: Insgesamt 30 Angestellte hat sie hier und in der anderen Filiale. Die Schließung der Hausarztpraxis treibt auch ihre Kunden um.
4: Das ist ein großes Problem für den Ort, sehr groß. Angenommen, da ist im Bruchhausen-Vilsen ist Urlaub, bräuchten wir ja Ersatz.
5: Das Problem ist, dass die ganzen Patienten irgendwo anders unterkommen müssen. Und das war ja plötzlich und unerwartet. Und die Suche war teilweise ganz schön schwierig. Ich weiß aus der Nachbarschaft, dass sie einen Hausarzt in Bassum gefunden haben. Das sind um die 30 Kilometer von hier.
6: Ich finde es sehr, sehr schade, weil auch ich möchte gerne in 20 Jahren irgendwo noch weiter hier auf dem Land leben wollen und das Gefühl haben, ich bin grundversorgt. Oder es, wenn was passiert, dass ich nicht irgendwie 40, 50 Kilometer ins nächste Krankenhaus fahren muss. Vor allem, wie Sie gerade gesehen haben, hier kennt man sich. Es gibt irgendwie so eine Art Vertrauensbasis. Und das stirbt einfach alleine durch so einen Arzt, stirbt das langsam aus.
1: Aktuell fehlen in ganz Niedersachsen 436 Hausärzte. Und das wird sich nach den Prognosen der Kassenärztlichen Vereinigung weiter zuspitzen. Denn schon jetzt liegt das Durchschnittsalter der Hausärzte bei rund 56 Jahren. Rund ein Drittel arbeitet angestellt in Teilzeit. Der Bedarf wächst und die nachkommen, sind zu wenig. Für jeden Arzt, der geht, müssten rechnerisch 1,6 neue kommen. Doch wie lockt man die aufs Land?
7: Am Beispiel Asendorf würde es auch eine finanzielle Unterstützung von uns geben, von Seiten der KV, wenn sich dort ein Arzt oder eine Ärztin ansiedelt. Da gibt es bis zu 60.000 Euro als Investitionskostenzuschuss. Also sprich, wenn Sie jetzt eine Räumlichkeit dort finden, die müsste umgebaut werden, Sie brauchen neues Mobiliar, dann könnten Sie diesen Investitionskostenzuschuss von uns dafür verwenden, um die Praxis dementsprechend auszustatten.
1: Bislang hat Geld den Hausarztmangel allerdings nicht bremsen können. Lange Zeit war Niedersachsen Schlusslicht bei der Medizinerausbildung. Inzwischen gibt es mehr Studienplätze. Außerdem 60 Plätze für Bewerber ohne Top-Abitur, die sich verpflichten, auf dem Land zu arbeiten.
8: Wir haben jetzt das 5. Jahr Hausarztquote, Landarztquote auf den Weg gebracht. Das heißt, die werden auch ungefähr 2035 dann fertig sein, sodass wir eigentlich mit dieser Planung eigentlich ziemlich genau den Tiefpunkt treffen werden.
1: Auf den Tiefpunkt will Bürgermeister Brüning mit seinen Kollegen vom Gemeinderat nicht warten. Dafür hänge vom Hausarzt im Ort zu viel ab.
2: Wir können sofort einen Bauplatz anbieten, weil uns unglaublich viele Grundstücke hier gehören. Wir haben eine gute Infrastruktur, wir haben Einkaufsmöglichkeiten, die Kinder können betreut werden, die Grundschule ist vor Ort. Ich glaube, das ist ein Fund, wo wir ziemlich mit wuchern können.
1: Wer sich schnell entscheide, sagt der Bürgermeister, könne die vorhandene Praxis sogar noch samt Mitarbeitern übernehmen.
0: Es bleibt die entscheidende Frage, wie lockt man sie an, die Hausärztinnen und Ärzte? In Niedersachsen haben wir gerade gesehen, Hunderte fehlen, bundesweit sind sogar Tausende und das, wie gesagt, vor allem auf dem Land. Schon jetzt gibt es in 13% der sehr ländlichen Gemeinden keine Praxis mehr. Aber es gibt eben auch Versuche, dem entgegenzuwirken. In Monsheim in Rheinland-Pfalz etwa, da hat die Gemeinde vor fast 2 Jahren eigene Hausärzte angestellt. Das kostet Geld. Frage ist nur, hilft es auch?
9: Teambesprechung in einer Praxis in Monsheim.

0: weiten.
1: Sich im Grunde auf die Patientenversorgung konzentrieren zu dürfen und zu können, weil andere Dinge über die Verbandsgemeinde eben übernommen werden, sei es jetzt die ganzen Verträge fürs Personal oder auch die Ausstattung der Praxis, die ganze Vorfinanzierung, wenn man eine neue Praxis öffnet. Das ist im Grunde was, was von meinen Schultern genommen ist, dadurch, dass ich angestellt bin.
0: Sie wollte gerne als Hausärztin auf dem Land arbeiten. Eine eigene Praxis kam für Preußel aber nicht in Frage.
1: Weil alles an einem hängt, wenn man selbstständig ist, ja, und man dann viele Wochenenden oder Abende damit verbringt, die ganzen Sachen zu organisieren. Und ich habe selber zwei Kinder. Das heißt, ich habe schon auch Familie, um die ich mich auch noch kümmern möchte. Und das ist natürlich als Selbstständige unter Umständen schwieriger zu trennen.
0: Dass viele Ärzte heute lieber angestellt arbeiten, beobachtet auch Bürgermeister Ralf Bothe. Geeignetes Personal für die kommunale Praxis zu finden, sei kein großes Problem gewesen. Aber damit die Praxis überhaupt starten konnte, musste die Gemeinde mit rund 500.000 Euro in Vorleistung gehen.
2: Jetzt geht es darum, die Investitionen, die Vorkosten, die da sind, irgendwo wieder hereinzuarbeiten. Aber dann reicht es uns natürlich irgendwo aus, wenn wir ein bisschen über der Null landen. Also eine gewisse Wirtschaftlichkeit wird schon erwartet, aber es ist keine Renditeerwartung jetzt da in der Praxis.
0: Für das Personal heißt das weniger Bürokratie und mehr Zeit für die Patienten. Und die merken den Unterschied.
3: Hier aus der ganzen Region kommen die Leute von überall her, ja. Und man hört nur Positives, ja. Die Ärzte nehmen sich Zeit, sie hören dazu. Man fühlt sich halt wirklich gut versorgt, ja.
0: Gute medizinische Versorgung auf dem Land, das ist das Ziel der kommunalen Praxis in Monsheim. In Zukunft soll sie noch ausgeweitet werden. Schon bald soll hier ein vierter Arzt arbeiten.
4: Ja, und apropos schon bald, einige zählen ja schon wieder die Tage, bis wieder Wiesenzeit ist. Und wir schauen gleich mal auf die kulinarische Institution Brezel, die auf dem Oktoberfest in München natürlich nicht fehlen darf. Jetzt kommen aber erstmal die Nachrichten aus dem Norden mit Susanne Holst.
5: Guten Tag, willkommen zur Tagesschau. Bei der Kommunalwahl in Niedersachsen hat die CDU landesweit die meisten Stimmen bekommen. Laut vorläufigem Ergebnis kommt die Union in Niedersachsen auf 27,2%. Dahinter liegt die SPD mit 24,6. Auf Platz 3 landet die AfD mit 15,9%. Dann folgen die Grünen mit einem Stimmenanteil von 14,1. Die Linke erhält 6%. Die Wahlbeteiligung stieg deutlich und lag bei 64,6%. Und wir fragen nach in Hannover, Bertil Starke, welche Themen haben in diesem Wahlkampf eine Rolle gespielt?
6: Das sind die regionalen Themen gewesen. Das zeigt auch das Ergebnis der gestrigen Kommunalwahl hier in Niedersachsen. Denn es zeigt, dass die etablierten Parteien eben doch noch viel tiefer wurzelt in den Regionen in Niedersachsen sind. Ja, CDU und SPD haben Stimmen verloren, aber sie sind eben dann doch noch die stärksten Kräfte. Sie stellen die meisten Ratsherren und Ratsfrauen in den Regionalparlamenten und auch bei den Oberbürgermeister- und Landratswahlen haben sie gestern den Ton angegeben. Das zeigt, am Ende waren Themen entscheidend, die vor Ort wichtig gewesen sind. Das kann eine Diskussion über ein Neubaugebiet gewesen sein oder auch ja, die Diskussion über eine neue Kita um die Ecke. Aber zur Wahrheit gehört eben auch die Unzufriedenheit vieler Menschen mit Schwarz-Rot in Berlin. Ja, hat eben dann auch eine Rolle bei dieser Wahl gespielt.
5: Also war diese Wahl auch sowas wie ein Denkzettel für die Regierung in Berlin?
6: Na, auch wenn es nur in Anführungszeichen eine Kommunalwahl gewesen ist, dieses Ergebnis von gestern, das muss natürlich CDU und SPD zu denken geben. Viele Menschen sind unzufrieden und das zeigt sich am Abschneiden der AfD. Die AfD hat ihr Ergebnis in Niedersachsen vervierfacht und sie liegt nun bei 16%. Ja, das sind jetzt noch nicht die Dimensionen, wie man sie aus dem Osten kennt, aber CDU und SPD verlieren an Vertrauen. Das zeigt das Ergebnis von gestern. Das war jetzt keine Klatsche wie letzte Woche bei der Landtagswahl in Sachsen-Anhalt. Aber sowohl SPD als auch CDU gehen jeweils mit einem blauen Auge aus dieser Wahl.
5: Bertin Starke, danke schön nach Hannover. Im festgefahrenen Konflikt um die Straße von Hormus hat die Hoffnung auf eine Lösung erneut einen Dämpfer erhalten. Die für heute anberaumten Gespräche in Oman wurden verschoben. Geplant war ein Treffen der Außenminister mehrerer Golfstaaten, bei dem Iran und Oman eine Vereinbarung vorstellen wollten. Der Seeweg durch die Straße von Hormus ist derzeit faktisch blockiert. Der Ölpreis stieg zum Wochenbeginn weiter an. Nach der Parlamentswahl in Schweden zeichnet sich ein knapper Sieg des oppositionellen Mitte-Links-Lagers von Ex-Regierungschefin Andersson ab. Nach Auszählung von mehr als

0: 90% der Stimmen sind die Sozialdemokraten von Andersson stärkste Kraft. Das von ihr angeführte Mitte-Links-Bündnis liegt aber nur knapp vor den Parteien des rechten Regierungslagers von Ministerpräsident Kristersson. Die rechtspopulistischen Schwedendemokraten haben überraschend an Zuspruch verloren. Das endgültige Wahlergebnis steht noch aus. Wir fragen Christian Stichler in Stockholm. Das finale Ergebnis, es steht noch aus. Dennoch nachgefragt, was kann man denn bisher daran ablesen?
1: Ja, wie gesagt, man muss noch vorsichtig sein. Vieles ist durchaus noch offen, aber eines lässt sich schon sagen. Das ist so eine Wahl mit zwei Widersprüchen. Der eine Widerspruch ist, dass die bürgerliche Koalition von Ulf Kristersson mit den Liberalen und Christdemokraten, dass die alle drei gewonnen haben, die Parteien. Aber wie gesagt, es fehlt ihnen die Unterstützung der Schwedendemokraten. Die haben überraschend stark verloren und das gerade zu einem Zeitpunkt, wo sie in den Eintritt, vor dem Eintritt in eine Regierung waren. Das wollten die Schwedinnen und Schweden dann offenbar so doch nicht. Und auf der anderen Seite, die Sozialdemokraten von Magdalena Andersson, die haben zwar ihr historisch schlechtestes Ergebnis wohl eingefahren. Trotzdem könnte sie eben mit der Regierungsbildung beauftragt werden. Allerdings, das könnte sehr kompliziert werden, denn das linke Lager ist sich nicht uneins. Da gibt es die erstarkte Linkspartei und das Zentrum. Die wollen nicht zusammen an einem Regierungstisch sitzen. Also das wird sehr lange dauern. Fest steht jetzt nur, dass vieles noch offen ist und dass es vor allem eine lange und komplizierte Regierungsbildung wird. Und bis es soweit ist, bleibt die alte Regierung unter Ulf Kristersson erst einmal im Amt.
0: Christian Stichler, danke schön für die Einordnung. Der deutsche Tennisprofi Alexander Zverev hat die US Open gewonnen und damit seinen zweiten Grand-Slam-Titel geholt. Im Finale setzte sich Zverev mit 6:3, 7:6, 5:7 und 6:2 gegen den US-Amerikaner Shelton durch. Nach Boris Becker 1989 ist Zverev erst der zweite deutsche Spieler, dem das gelingt. Bei den Damen hat Angelique Kerber zuletzt 2016 in New York gewonnen. Das war's von uns und damit jetzt zurück nach Leipzig zu Wiebke Binder.
2: Ganz herzlichen Dank, Susanne Holz nach Hamburg. Und damit nochmal willkommen, liebe Zuschauerinnen und Zuschauer, zum ARD-Mittagsmagazin. Und wir bleiben von Hamburg aus gleich im Norden. Nach Sachsen-Anhalt sind ja alle Augen jetzt auf Mecklenburg-Vorpommern gerichtet, wo am Wochenende ebenfalls ein neuer Landtag gewählt wird. Und genau wie in Sachsen-Anhalt droht ein politischer Patt. In Umfragen nähert sich die CDU der 5-Prozent-Hürde. Es droht also der nächste Absturz. Und die regierende SPD von Ministerpräsidentin Manuela Schwesig liegt hinter der AfD. Wir wollen in dieser Woche die Spitzenkandidatinnen und Kandidaten wieder begleiten, wenn sie ihren Wahlkampfendspurt kurz unterbrechen, um ein Praktikum zu machen. Den Anfang macht dabei AfD-Spitzenkandidat Enrico Schuld. Und für ihn geht es auf dem Bauernhof um weit mehr als die Herausforderungen der Landwirtschaft.
3: Wir müssen immer mit Respekt den Tieren gegenübertreten, sowohl in der Behandlung als auch in ihrer Art, wie sie sind.
4: Ich gehe rückwärts dann,
3: ne? Sie gehen rückwärts, damit sie immer den Bullen im Blick haben. Und,
4: komm, mein Freund, wir vertragen uns.
5: Alois wiegt rund eine Tonne und ist heute die erste Herausforderung für Enrico Schuld. Der AfD-Politiker verbringt den Tag auf dem Hof von Christian Rohlfing und der Landwirt hat sich vorbereitet.
3: Ich habe das Wahlprogramm mir auch ein bisschen angeschaut.
4: Ja.
3: Nun weiß ich nicht, das habe ich in Ihrem Wahlprogramm noch nicht so rausgefunden. Wie stehen Sie denn jetzt zur EU?
4: Wir wollen die EU insofern reformieren, dass nicht die Gesetzgebungskompetenz, so viel Gesetzgebungskompetenz nach Brüssel oder Straßburg verlegt wird. Viele sagen immer, die AfD will aus der EU austreten. Nee.
3: Was ist mit dem Euro?
4: Ja, den wollen wir auch. Der ist sozusagen jetzt auch nicht, wir können das nicht wieder zurückführen.
5: Im Grundsatzprogramm der AfD steht das anders. Wenn sich die EU nicht nach ihren Vorstellungen reformieren lässt, soll Deutschland austreten.
3: Herr Schuld, das ist meine Frau.
4: Ah, guten Tag. Hallo, Enrico Schuld.
3: Lehrerin an einer Regionalschule hier in Triebsee.
5: Das nächste Thema ist Schulds Fachgebiet im Landtag.
6: Ich habe bei Ihnen im Wahlprogramm gelesen, Sie wollen aus dem Bildungsministerium und aus dem IQMV Lehrerstellen abziehen. Es sind wirklich, wirklich gute Leute, die uns auch an den Schulen sehr unterstützen.
4: Das mag sein. Ich kenne aber auch einen Lehrer, einen grundständig ausgebildeten Lehrer, der ist als Schulrat tätig im Schulamt.
6: Aber wer soll die Aufgabe eines Schulrates übernehmen, wenn das kein Lehrer ist?
4: Ja, die Frage ist, ob es so viele Schulräte braucht in Mecklenburg-Vorpommern.
6: Ich glaube schon.
4: Das sehe ich ein bisschen anders.
5: Beide sind sich einig, Leistung soll eine Rolle spielen, aber in welcher Schulform?
4: Würden Sie dafür sagen, dass jeder sich aussuchen kann, ob er aufs Gymnasium geht oder nicht?
6: Nein, das würde ich nicht sagen. Okay. Das würde ich auf gar keinen Fall sagen.
4: Wir haben
6: das
4: ja dieses mehrgliedrige Schulsystem.
6: Ja, halte ich auch für totalen Schwachsinn.
4: Ja, da bin ich dafür.
6: Ja, also nee,
4: wir haben
6: integrierte
4: Gesamtschulen und kooperative Gesamtschulen, die haben wir in Mecklenburg-Vorpommern, die wollen wir auch erhalten als AfD.
6: Aber ja, das funktioniert aber nicht, dieses System. Eigentlich funktioniert es nur, wenn wir die Gymnasien abschaffen und wenn wir ausschließlich Gesamtschulen hätten.

0: Wir sind ganz klar für den Erhalt des Gymnasiums und wir sind sogar auch für Zugangshürden aufs Gymnasium.
1: Wir können wahrscheinlich noch stundenlang weiter diskutieren, ja. Aber auch dieser Einblick.
2: Für Alois geht es jetzt erstmal zurück in den Stall.
1: So, in der Enge jetzt im Stall würde ich aber gerne noch mal übernehmen, nicht, dass Sie hier noch den Landtagswahlkampf dann aus dem Krankenhaus bestreiten müssen. Auch wenn er ein ruhiger Geselle ist.
3: Ja.
2: Ein paar Autominuten weiter, Rolfings Ackerbaubetrieb. Insgesamt rund 750 Hektar, unter anderem mit Raps, Weizen und Gerste.
1: So, Herr Schult, nächste Station. Ackerbau, Viehzucht haben wir jetzt. Dann kommen Sie mal mit hoch.
3: Ja.
1: Ich ziehe wie beim Trucker die Schuhe aus. Sie können die anbehalten.
3: Okay.
1: Weil das natürlich für unsere Kollegen wie das Wohnzimmer ist.
3: So, zumachen?
1: Ja, zumachen und wir fahren los.
2: 290 PS, GPS und automatische Spurführung. Der Traktor kann selbst die Linie halten. Das spart unter anderem Diesel.
4: So, wir werden jetzt mal gerade tauschen.
3: Au.
4: Sie können auch Ihre Stiefel anhalten.
3: Sieht das auch aus?
4: Ja, ich habe meine...
3: Warum piept der jetzt?
2: Eine Frage, die Rolfink und auch seinen Mitarbeiter Toni jetzt noch umtreibt.
1: Sie haben ja in Ihrem Wahlprogramm explizit die syrischen Flüchtlinge. Sowohl Toni, der ja nun Stammwähler von Ihnen ist, als auch ich bin es nicht. Ist es so, dass wir beide hier beim Barbershop in Grimm zum Friseur gehen und da auch Jungs sitzen, mit denen wir uns super unterhalten, die auch aus Syrien kommen.
3: Genau.
1: Dürfen diese Jungs hier bleiben oder sagen Sie nur, weil sie aus Syrien kommen?
0: Nein.
1: Und das jetzt?
0: Das explizit Syrien wurde erwähnt, weil sozusagen Syrien, die haben ein temporäres Aufenthaltsrecht hier. Mhm. Das hängt mit dem Status zusammen. Mhm. So, das heißt, sie dürfen jetzt, weil in Syrien Krieg war, wurde gesagt, okay, ihr dürft temporär hier bleiben. Und wenn der Krieg ist, wenn der Krieg vorbei ist, dann müsst ihr quasi zurückgehen.
1: Also der syrische Arzt wird nicht, wenn Sie
0: Laut
2: Wahlprogramm will die AfD den Schutzstatus von Syrern überprüfen und die Rückkehr syrischer Geflüchteter aktiv vorbereiten. Zum Schluss noch eine letzte Reparatur und eine letzte Frage.
1: Wie soll das weiterlaufen hier mit dem NDR?
0: Mit dem NDR?
1: Ja.
0: Weil das Kamerateam uns so schön begleitet.
1: GEZ ist exorbitant hoch, das ist so. Aber nichtsdestotrotz ist ja der NDR auch sehr anerkannt in MV und macht meiner Meinung nach einen super Job.
0: Wir kündigen den Rundfunkstaatsvertrag, um sozusagen notwendige Reformen anzuschieben.
1: Okay.
0: Notwendige Reformen hat es in der Vergangenheit unseres Erachtens nicht gegeben. Wir wollen einen Grundfunk, wie gesagt, für einen schmalen Taler. Und ich glaube schon, dass ich...
1: Aber der würde dann auch Zwang sein, also für mich als Unternehmer, wenn ich ein Radio...
0: Das wäre auf freiwilliger Basis beispielsweise. Genau, und ich glaube schon, dass man auch insbesondere hier das Regionalfernsehen, auch das Nordmagazin oder Radio MV, die nächstes Jahr hohes Ansehen, dass die Menschen das auch abonnieren würden. Das würde ich selbst auch machen zum Beispiel.
2: Ob und wie das rechtlich umgesetzt werden könnte und in welchem Zeitraum, ist aber offen.
1: Wichtig ist, dass es weiterhin auch Aufklärung gibt.
2: Für wen Christian Rolfing am 20. September stimmen will, weiß er noch nicht. Einig sind sich aber beide, solche Gespräche sollte es häufiger geben.
5: Ja, morgen begleiten wir dann Mecklenburg-Vorpommerns Ministerpräsidentin Manuela Schwesig von der SPD. Sie führt ihr Praktikum in eine Backstube. Egal welche Partei, darauf können wir uns, glaube ich, einigen. Sie alle müssen Lösungen für Probleme im Flächenland Mecklenburg-Vorpommern finden, die auch ganz viele betreffen. Und dazu gehört natürlich auch der öffentliche Nahverkehr. Vor allem für Menschen auf dem Land werden die einfachsten Dinge wie Einkaufen schwierig ohne Auto. Besonders, wenn eben der Bus nur dreimal am Tag fährt, wie in vielen kleinen Gemeinden. Eine Lösung für dieses Problem könnte allerdings der Rufbus sein.
6: Hallo, schönen guten Morgen.
7: Morgen.
6: Einmal nach Hagenow.
7: Genau, nach Hagenow.
6: Und Sie fahren mit Deutschland-Ticket, ne?
7: Genau.
2: Shuttle-Service mitten auf dem Land. Frank Kretschmann ist Rufbusfahrer, heute in der Frühschicht.
6: Wir holen die Leute von der Haltestelle ab, aber es besteht die Möglichkeit, die Leute auch an einen anderen Ort abzusetzen. Das nennt sich bei uns virtuelle Haltestelle. Damit ist auch zu Hause gemeint. Aber dann müssten die ein Serviceentgelt von 3 € entrichten.
2: Maurice Jacobi hat keinen Führerschein. Und das auf dem Land. Für ihn ist der Rufbus die einzige Chance, rechtzeitig zur Arbeit zu kommen.
7: Ich fahre jeden Tag, außer ich habe Urlaub oder krank oder so, aber sonst jeden Tag.
6: Hallo.
7: Hallo.
2: Und es fährt nicht nur ein Gast allein, sondern mehrere im selben Auto.
8: Diese Kundin fährt zum Einkaufen in die Stadt. Hin und zurück, entweder für 4 Euro oder einfach mit dem Deutschland-Ticket.
7: Schönen Tag noch, ne?
6: Jo, danke, gleichfalls. Ich mag vor allen Dingen die Abwechslung. Du hast immer andere Leute von den Charakteren, Kunden im Auto. Du kommst rum, du siehst was. Und du bist eigentlich so wie dein kleiner eigener Chef.
8: Seine Routen plant er selbst, fährt pro Tag 10 bis 12 Aufträge. Das Interesse am Rufbus laut Verkehrsgesellschaft aktuell größer als die Kapazitäten.
9: Leider müssen wir eben eine Reihe von Bestellversuchen ablehnen. Das begrenzt uns im Moment auch. Deswegen sind es nur 1000 und nicht noch viel mehr. Aber wenn wir dann an die autonomen Fahrzeuge denken und an die Möglichkeiten, die sich damit verbinden, dann werden wir dieses Potenzial erschließen.
8: Finanziert wird das Projekt unter anderem durch den Landkreis und Ticketeinnahmen. John Böseke ist Stammgast. Der Soldat will zum Bahnhof.
10: Haben Sie ja noch mehr tun heute zur Bundeswehrkaserne?
6: Im Moment noch nicht.
10: Noch nicht?
6: Noch nicht, aber da kommt noch.
10: Ja, bestimmt.
8: Mit dem Linienbus braucht John Böseke dreimal so lang. Und ein Taxi ist ihm zu teuer. Deshalb nutzen er und seine Kollegen oft den Rufbus.
10: Definitiv bin ich zufrieden, weil sonst müssten wir natürlich, wie Soldaten auch eigentlich gewohnt sind, einen Marsch hinlegen und die 5 Kilometer dann bis zum Bahnhof laufen. Da ist natürlich das ab und zu mal ganz praktisch, anstatt immer zu laufen.
6: So, da wären wir. Dann mal eine gute Weiterfahrt wünsche ich dir, ne?
10: Danke. Ich wünsche dir noch einen schönen, angenehmen Tag und lass dich nicht ärgern, ne?
6: Nein, auf keinen Fall. Bis zum nächsten Mal. Ciao.
8: Knapp 150 Kilometer ist Frank Kretschmann heute schon gefahren. 26 solcher Rufbusse gibt es im Landkreis. Und es soll noch mehr werden, denn der Bedarf ist groß.
5: Möglicherweise auch ein Konzept der Zukunft für den Nahverkehr bei uns in Deutschland. Tja, und ein Konzept, das sowohl in der Vergangenheit wie auch in der Zukunft überzeugt hat und wird, ist die Brezel. Ohne die würde die Brezel-Wiesen zum Beispiel komplett alt aussehen. Das Oktoberfest, das steht vor der Tür und lockt wieder Millionen Besucher und Besucherinnen aus aller Welt, wie hier im vergangenen Jahr nach München. Ab Samstag wird die Münchner Theresienwiese wieder für 2 Wochen zu einer übervollen Party aus Musik, Fahrgeschäften und bayerischen Spezialitäten. Bier und Oberster gehören zum Beispiel dazu, aber auch die Brezel eben zum Inventar der Speiselisten in den Festzelten. Und da wird nichts dem Zufall überlassen. Unser MIMA-Reporter Moritz Steinbacher, der guckt sich das heute schon mal an, und zwar in einer Bäckerei in München. Moritz, wie muss denn eine richtige Wiesenbrezel eigentlich aussehen?
11: Das ist die große Frage, die wir jetzt tatsächlich klären werden. Und ich habe den besten Experten, die man dafür kriegen kann, nämlich für Wiesenbrezen, Magnus Müller-Richard. Grüße Sie, Herr Richard. Sie sind seit der 5. Generation, sage ich mal, Bäcker, nicht Sie persönlich, aber in der 5. Generation. Sie sind aber Bäcker, Konditormeister und betreiben noch ein kleines Wiesenzelt neben dem Oktoberfest. Also es gibt keinen besseren Experten für die Wiesenbrezen. So, seit 4 Uhr in der Früh werden hier die Brezen geformt von den Damen und Herren. Da waren wir noch nicht da. Aber Sie haben mir versprochen, ich darf heute lernen, wie man die richtige Breze formt. Wie geht's?
12: Ja, das schauen wir uns jetzt klar an. Das Entscheidende ist der richtige Dreh, dass wir den richtigen Dreh draus haben. Also wir können es entweder drehen oder dann legen. Da schauen wir uns mal an, wie wir das machen. Man nimmt einen Brezenstrang.
11: Drehen oder legen?
12: Genau, ja. Und ich mache jetzt einfach den Schlenker.
11: Haha, so, das war schnell.
12: Und so ist die Brezen fertig. Legst du mal dahin. Das war jetzt der Dreher. Und jetzt machen wir nochmal die Leger. Das ist die langsame Variante.
11: Eher meine.
12: Genau, einmal drehen. Und so. Und dann hat man eine fertige Brezel.
11: Also wir fangen jetzt mit dem Leger an. So, Moment, jetzt lege ich mal das Mikro weg. Der Ton ist trotzdem da. Wunderbar. So, jetzt schauen wir mal. Also der Leger war...
12: Ja.
11: Ja, und dann muss ich es irgendwie so eindrehen.
12: Genau, eindrehen. Genau, jawohl.
11: Bisschen eindrehen, okay.
12: Schaut gut aus.
11: Also das schaut jetzt schon mal gut aus. Und jetzt versuchen wir noch diesen Werfer. Oder wie heißt der?
12: Ja, den Werfen, Brezen werfen, also okay. Die Brezendreher, so wie es alle hier machen.
11: Ja, das schaut total toll aus. Also ich bin wirklich, dass man da keinen Knoten im Hirn kriegt. Moment, jetzt probiere ich es noch mehr aus. Also werfen, da muss man den linken Arm muss man da irgendwie festhalten, habe ich gesehen. Und dann...
12: Ganz eigentlich schlecht. Ja, doch, passt, ja. Aber kommt sehr gut.
11: Ja, also das muss man schon lernen, gell?
12: Ja, wenn man dann für die Wiesen bereit sein will, muss man das trainieren.
11: So, jetzt ist ja die Brezel, ich mache ja selber wahnsinnig gern Sachen, backen, Semmeln, Hörnchen, aber der Teig für die Brezen. Den haben wir auch im Bild. Ich glaube, da haben wir Bilder da. Der Teig für die Brezen, der ist besonders.
12: Ja, bei der Brezen ist besonders, das ist ein sehr fester Teig. Den braucht man natürlich, dass man der Breze die charakteristische Form geben kann, also eben beim Werfen. Und daher wird der mit Eis geführt. Das, ja.
11: Eis, aber ist das ein Sauerteig oder ein Hefeteig?
12: Nein, das ist auch kein Hefeteig, es ist ein ganz normal, man sagt, das ist ein bayerischer Brezenteig, also der ist mit ein bisschen Butter, aber Hefe ist enthalten, aber nicht zu viel, es soll ja nicht so stark gehen. Aber man braucht das Eis, weil sich der Teig wahnsinnig stark beim Kneten erwärmt. Also da muss die Maschine richtig fest arbeiten.
11: Damit der Brezenteig nicht aufgeht, tut man auch Eis mit rein?
12: Ja, da tut man Eis mit rein, dass er sich nicht zu stark entwickelt, sonst wird er, sagen wir mal, zu warm und dann springt er zu schnell an, also die Hefe arbeitet zu schnell und dann ist er nicht mehr formbar.
11: Und jetzt hat wie viel Brezen? Merken Sie, dass die Wiesn ist in München am Brezenverkauf?
12: Ja, die Wiesn hat schon einen irrsinnigen Einfluss, also natürlich auf dem Festgelände, aber auch in der Innenstadt, am Viktualienmarkt, der Marienplatz, der Hauptbahnhof. Die Wiesn ist eine ganz spezielle Zeit und unsere Brezenzahl, also in der Varianten, aber auch in der Menge, erhöht sich deutlich.
11: Also man merkt in der Backstube, dass die Wiesn ist nur ein Steinwurf, wirklich ein Steinwurf von hier weg. Bleiben Sie dran, kann ich nur sagen, denn später klären wir, wie der Geschmack in die Breze kommt und vor allem, wie diese meine Brezen später ausschauen. Es wird spannend.
5: Und du übst noch mal den Dreh, lieber Moritz. Wir freuen uns drauf. Bis gleich. Ja, liebe Zuschauer, wir bleiben quasi bei dem Gaumenschmaus, wenn Sie hier immer wieder freitags im Mima unserer Sterneköchin Lisa Angermann beim Zaubern über die Schulter gucken dürfen, dann kommt man fast gar nicht drauf, dass Frauen in der Spitzenküche nach wie vor Mangelware sind. Nur 4% der ausgezeichneten Köche in Deutschland sind tatsächlich weiblich. Eigentlich verrückt, ne? Wo Privatkochen doch eher weniger eine klassische Männerdomäne ist. Gut, dass es eine Auszeichnung gibt, die die Heldinnen der Spitzenküche sichtbarer machen will.
13: Ja, dann starten wir in den Abend. Wer klatscht?
14: Seid ihr bereit?
15: Startschuss für das Abendgeschäft. Im Restaurant Biebraut in Ulm sitzt jeder Handgriff. Alina Meissner-Biebraut ist Perfektionistin. Bevor etwas an die Gäste geht, schmeckt die Chefin selbst ab.
13: Ich habe noch so einen Ticken mehr Säure, vielleicht sogar auch einen Ticken mehr Süße und noch eine kleine Prise Salz. Ja. Aber geil, kannst du dir vorstellen?
14: Ja, sicher. Das auf jeden Fall.
15: Teamchefin, Unternehmerin, Spitzenköchin. Alina ist alles auf einmal. Doch es hat Jahre gedauert, bis sie sich das erarbeitet hat.
13: Ich hatte keinen blassen Schimmer, was ein Stern ist oder Gourmet-Punkte. Das war keine Welt, in der ich aufgewachsen bin. Und in die Welt bin ich einfach so ein bisschen reingestolpert und habe mich vom ersten Moment an total wohl gefühlt.
15: Mittlerweile hat sie mehrere Auszeichnungen für ihre Arbeit erhalten, darunter einen Michelin-Stern. Trotzdem versucht die 36-Jährige, auf dem Teppich zu bleiben.
13: Ich bin auf jeden Fall nicht ganz so gut darin, mich selber groß in den Vordergrund zu setzen. Und ich könnte mir auch vorstellen, dass das mit so ein bisschen zu meinem Erfolgsrezept dazugehört, dass ich die Bodenhaftung nicht verliere und das auch niemals werde, weil ich weiß, wo ich herkomme.
15: Alina wächst im Unterallgäu auf. Ihre Eltern achten sehr auf gesunde Ernährung. Gemüse kommt aus dem eigenen Garten. Etwas, das sie erst später zu schätzen weiß.
13: Als Kind oder Jugendliche hat man natürlich Lust, die Sachen zu essen, die die Freunde essen, wie Fischstäbchen und Fertigpizza und diese ganzen Dinge. Und das gab es halt bei uns alles nicht. Fand ich als Kind doof. Und im Rückblick jetzt oder im Nachhinein betrachtet, ist das, glaube ich, was ganz Wertvolles, was ich einfach schon sehr früh mitgenommen habe und auch einfach mit Sicherheit einfach schon früh Einfluss auf das genommen hat, was ich heute auch koche.
15: Ihre Gerichte zeichnen sich durch wenige, aber dafür gute und saisonale Zutaten aus, die sie versucht neu zu kombinieren. Seit 2014 kann man ihre Kreationen in ihrem Restaurant, dem Biebraut, probieren.
13: Anna, hast du jetzt extra rausfrittiert?
16: Ja.
13: Hätten Sie auch im Kalten zu schon angucken. Aber es ist noch viel besser, wir müssen es noch mal probieren.
15: Auch wenn es hier so selbstverständlich scheint, eine Frau an der Spitze einer Sternegastronomie ist immer noch eine Seltenheit. Viele angehende Köchinnen würden sich den Stressjob in der Spitzengastronomie nicht zutrauen. Um das sichtbar zu machen, ist Alina als eine von 6 Köchinnen für den Chefin Award nominiert.
13: Wenn meine Präsenz dazu beiträgt, den jungen Damen oder auch vielleicht schon ausgelernten Kolleginnen Mut zu machen, sich einfach mehr zu zeigen und auch stolz darauf zu sein, was wir machen, dann habe ich einfach schon gewonnen.
15: Über den Preis heute Abend würde sie sich in jedem Fall freuen.
5: Tja, Jetzt haben wir so viel von Essen gesehen. Da

0: Kann man nur sagen, Liebe geht ja bekanntlich auch durch den Magen. Zu einer guten Partnerschaft, wissen Sie wahrscheinlich, gehört aber doch ein bisschen mehr. Und so kann eine Ehe auch nach vielen Jahren noch zerbrechen. 130.000 Ehen wurden vergangenes Jahr in Deutschland geschieden. Das sind rund 350 pro Tag, muss man sich mal auf der Zunge zergehen lassen. Ja, und dann, wenn es soweit ist, dann liegen die Nerven oft blank. Verletzte Gefühle, Streit ums Geld und die Kinder. Wie schafft man es jetzt, trotz all dieser Emotionen fair auseinanderzugehen und einen erbitterten Rosenkrieg zu vermeiden? Darüber wollen wir heute sprechen mit der Trennungs- und Scheidungsmediatorin Tina Henschel. Herzlich willkommen hier bei uns. Sie machen ganz viel. Sie führen seit 2017 in Sachsen ein eigenes Büro für Familienrecht, Betreuung und Mediation und begleiten eben Menschen in solchen Trennungskonflikten und Scheidungskonflikten. Wenn jetzt Paare zu Ihnen kommen, woran merken Sie, dass aus so einer ganz normalen Trennung doch gerade ein Rosenkrieg zu werden droht?
1: Also erstmal vielen Dank, dass ich da sein darf. Genau. Ein ganz wichtiges Thema. Also woran merken wir das? Wir haben ja eine Sachebene, wo eben Paare kommen, die darüber sprechen, was wollen wir alles klären miteinander an Sachthemen. Und das vermischt sich ganz oft dann mit einer emotionalen Ebene, mit also Kränkung, mit dass man den anderen noch abstrafen möchte, dass man vielleicht schon ganz breit den Konflikt gestreut hat. Und solange wir so einen Knoll davon haben, merken wir eben, hier schlittern die beiden gerade auf eine Trennung im Rosenkrieg zu.
0: Das wollen wir gleich noch ein bisschen vertiefen. Jetzt schauen wir noch mal so ein bisschen auf eine ganz spezielle Sache. Im Durchschnitt wird jede dritte Ehe wieder geschieden, meist nach 5 bis 7 Jahren. Und die Zahl der Ehen, die nach der Silberhochzeit geschieden wurden, die hat sich seit den 90er Jahren nahezu verdoppelt. Warum sich solche Langzeitpaare trennen und wie es dann weitergehen kann, hier mal ein Beispiel.
2: Ich habe im Alter von 22, das damals so üblich war, 1984 geheiratet. Ja, war sehr verliebt und mein Mann hatte so die ein oder andere Eigenart, wo man, ich sicher auch, wo man denkt, na ja, das gibt sich im Laufe der Jahre. Hat sich aber nicht gegeben. Es ist eher, ja, wird eher schlimmer. Das weiß man aber mit 22 nicht. Und wir haben uns dann irgendwie auseinandergelebt. Und als ich 45 war, so nach 23 Jahren, habe ich mir halt überlegt, ob das so mein Leben für die Zukunft sein soll. Und das musste ich leider mit Nein beantworten.
3: Angelika war 45 Jahre alt, als sie die Scheidung einreichte. Ein Jahr vor der Silberhochzeit.
2: Es ist, das Leben beider liegt erstmal im Mülleimer. Das ist Fakt. Auch der geht, in dem Falle ich, war völlig von der Rolle. Wusste auch nicht so recht, wie wird's denn? Was möchte ich denn? Wo will ich denn hin?
3: Früher spielte das Thema Geld, insbesondere bei Frauen, eine große Rolle, hielt sie davon ab, sich zu trennen. Frauen sind heute finanziell unabhängiger, selbstbestimmter. Geschieden zu sein, ist kein gesellschaftlicher Makel mehr.
2: Dadurch, dass ich halt immer arbeiten gegangen bin, immer Vollzeit, dann hatte ich ja auch einen eigenen Verdienst. Und dann ist es natürlich für mich viel leichter zu sagen, ich gehe jetzt.
3: Auch bei Klaus Bettnorz ging die Trennung von seiner Frau aus, ebenfalls nach 24 Ehejahren. Für den heute 71-Jährigen eine schwierige Zeit.
4: Es kam überraschend und auch, ich weiß nicht, wie ich sagen soll, irgendwie so ein bisschen im Gefühl hat man sowas, dass alles nicht mehr irgendwie so richtig stimmt. Aber ich hätte nicht gehen können. Das war einfach, das war nicht möglich. Das war aus meiner Historie, dieses Bit gab es nicht bei mir letztendlich. Ich konnte nicht gehen. Und nein, ich glaube, da war nichts mehr zu retten. Ja. Irgendwann hat sie dann die Reißleine da gezogen.
3: Dass es nach einer schmerzhaften Trennung in späten Jahren ein Happy End geben kann, auch das gehört zur Geschichte von Klaus und Angelika. 2010 lernten sie sich kennen und lieben.
2: Ich war da ganz offen, aber ich habe nicht gesucht. Es ist großes Glück, jemanden zu treffen, mit dem man so gut zusammenpasst.
4: Für mich ist die Sache absolut super gut ausgegangen. Ja, ich bin jetzt schon wieder 12,5 Jahre verheiratet. Und ja, mir geht's total toll. Ja? Und das ist das, was mich auch anspornt. Ich erzähle das auch anderen, genau meine Story. Ich muss nichts erfinden, weil ich habe es erlebt.
0: Ach, schön, oder? So eine zweite Chance. Trotzdem frage ich mich, Frau Henschel, ist es so, dass so eine Trennung in späteren Jahren ein bisschen schwieriger sein kann? Oder vielleicht sogar leichter, weil dann keine Kinder mehr so im Spiel sind, die noch zu Hause wohnen?
1: Naja, schwieriger eher nicht, aber vielschichtiger. Also es ist ja nicht nur eine Trennung von einem Partner, sondern es ist eine Trennung vielleicht von dem Lebensentwurf, Trennung von dem Lebensgefühl. Nein. Und es sind ja einige mehr Themen zumeist auch auf dem Tisch. Man hat vielleicht gemeinsam Immobilien, hat schon eine Großfamilie sozusagen. Da kommen manchmal die Enkelkinder, Urenkelkinder dazu. Genau, also so kann sich es eben anfühlen, auch wie ein ganz großer Verlust, also wie auch ein Verlust von dem Lebenskonzept.

0: Konzept einfach. Und da ist es, wenn Sie sagen, was könnte so vielleicht das Plus sein dort, sind natürlich dann noch Menschen, die bringen mehr Lebenserfahrung mit. Die sind schon öfter mal durch eine Krise geschippert, sind etwas reifer, auch im Umgang vielleicht miteinander. Und auch das kann ja eine Chance sein, die wir in der Mediation rausarbeiten können.
1: Mhm. Woran merken Sie das denn bei sich in der Mediation? Dieses Paar ist noch zugänglich, die kann man noch wieder zusammenbringen oder da ist schon Hopfen und Malz verloren?
0: Ja, naja, man bekommt irgendwie so ein erstes Gefühl und dann arbeitet man den Fall an und dann merkt man, okay, das erste Gefühl hätte man zur Seite schieben sollen, weil man ist immer wieder neu überrascht. Mhm. Ich glaube, das Wichtigste ist einfach, dass sie kommen mit Freiwilligkeit und dass sie einfach was verändern möchten sozusagen. Mhm. Das darf auch eine ganz egoistische Motivation sein. Und dort fangen wir dann an, so ein bisschen miteinander zu gucken, wieder den Blick auf den Teller des anderen zu werfen sozusagen und in eine gemeinsame Richtung zu gehen.
1: Mhm. Wir haben eine ganz interessante Zuschauerfrage von Karl-Heinz Schmidt aus dem Landkreis Wesel. Er fragt, ist es sinnvoll, bei einer einvernehmlichen Scheidung dennoch einen Rechtsanwalt hinzuzunehmen? Also vielleicht zusammen oder auch getrennt, was meinen Sie?
0: Ja, naja, ein Rechtsanwalt klingt ja erstmal danach, als würde es jetzt Ärger geben, sozusagen.
1: Ja,
0: ne? Aber so eine grundständige Rechtsberatung ist auf jeden Fall was, wo, glaube ich, jeder erstmal weiß, wo stehe ich rein rechtlich eingeordnet. Es ist ja das erste Mal wieder so ein bisschen Klarheit in ganz, ganz viel Gefühl, Kränkung und Verletzung. Mhm. Und dann gibt es ganz tolle Kolleginnen und Kollegen der Familienrechtsanwälte, die schicken dann auch ja zu einem Mediator, außergerichtliche Streitschlichtung einfach, um dann zu gucken, was ist eben dann auch noch möglich auf dieser Ebene. Und man kann ja am Ende trotzdem noch schauen, wie sieht es vor Gericht aus. Aber wir können in der Mediation viele andere Themen ja noch klären. Ne? Manche wollen ein besonderes Möbelstück haben, der andere möchte von den Kindern unbedingt den einen Schrank haben. Das kann man sich vorstellen, das lässt sich ja rechtlich in der Scheidung auch nicht abbilden.
1: Nee, das ist tatsächlich sehr viel. Jetzt sind ja die Kinder eigentlich der sensibelste Punkt in so einer Trennung, muss man sagen. Ich habe hier noch mal eine ganz heftige Zahl. Rund 113.400 minderjährige Kinder und Jugendliche waren letztes Jahr betroffen von der Trennung der Eltern. Warum leiden die denn besonders darunter und welche Fehler sollten Eltern da unbedingt vermeiden? Also ich habe da so dieses Wort Nachtrennungsgewalt, wo man dann Kinder auch manipuliert oder vom anderen Elternteil fernhält im Kopf.
0: Ja, ja. Ich arbeite ja auch mit Kindern und viele Kinder berichten dann, entweder die haben es kommen gesehen, aber haben gar nicht gewusst, was bedeutet jetzt eine Trennung der Eltern. Manche Kinder haben es auch nicht kommen gesehen und es wird natürlich auch für die Kinder das Leben von jetzt auf gleich ein ganz anderes werden. Ne? Also haben auf einmal zwei verschiedene Haushalte, es ändert sich vielleicht auch die Betreuungssituation, der Weg in die Schule und so weiter.
1: Ja.
0: Und sobald Eltern anfangen, Kinder dann gegeneinander einzusetzen, also dieses, du darfst den anderen nicht lieb haben, weil es sich anfühlt für das Kind kein Verrat. Genau, dann wird es katastrophal. Wir haben Kinder, die dann also reagieren mit Schulverweigerungen, körperlichen Symptomen, Ängsten, großen Verlustängsten, Aggressionen vielleicht. Und deswegen ist es ganz wichtig, das von Kindern fernzuhalten, also zu signalisieren, wir bleiben deine Eltern, ne, wir trennen uns als Paar, aber wir verlassen dich nicht und wir werden für dich einen gemeinsamen guten Weg finden.
1: Wir haben hier eine anonyme Frage bekommen, auch dafür herzlichen Dank in unsere MIMA-Fraggemeinde. Welche Vorschläge haben Sie, wenn Eltern nicht bereit sind, vernünftig miteinander umzugehen und das Kind als Werkzeug zum Rachezug beeinflussen?
0: Ich selber arbeite als Kids First Mediatorin, also übersetzt, das kommt ja eher aus dem Englischen, als Kinder zuerst Mediatorin. Und mir ist es nochmal ganz wichtig, und das machen viele Beratungsstellen auch in Sachsen oder bundesweit, dass wir darauf schauen, was macht es eigentlich mit den Kindern? Und Eltern wieder in die Lage versetzt werden, sich reinversetzen zu können. Wie geht es den Kindern damit? Und was tue ich eigentlich gerade nicht dem Ex-Partner an, sondern was tue ich meinem Kind gerade damit an? Und wo habe ich mein Kind auch zum Werkzeug werden lassen? Also wenn wir dort wieder
1: Das merkt man auch, glaube ich, manchmal gar nicht so sehr.
0: Ja, genau. Wenn wir dort wieder Empathie reinkommen lassen und die Liebe zum Kind wieder aktivieren und es nicht nur Worte sind, sondern die Eltern denen klar wird, die müssen auch Handlungen folgen lassen, die auch schwierig sind und wehtun, weil man den anderen gerade gar nicht sehen möchte. Aber ich sage den Kindern immer, es ist wie in der Schule. Man streitet sich ganz doll mit dem jeweiligen Klassenkameraden und dann kommt die Lehrerin und sagt, und jetzt müsst ihr zusammen Teamwork machen und eine gemeinsame Arbeit abliefern. Ne? Dann müssen Eltern auch wieder Teamspieler werden zusammen für die Kinder.
1: Ja, das wirklich so als Oberthema zu setzen. Ne? Ja. Vielleicht noch ganz am Schluss ein letzter Rat. Was würden Sie vielleicht als Geheimrezept Menschen geben, die jetzt vor einer Trennung oder mitten in einer Trennung sind, wie sie das vermeiden können, dass es am Ende dann so ein böser Rosenkrieg wird?
0: Ja, also ich glaube, ganz wichtig ist es, dass man nicht aus dem ersten Schmerz raus reagiert, den anderen nicht angreift, beschimpft, das vielleicht noch öffentlich macht, alle anderen mit reinzieht und dass man keine unüberbrückbaren Entscheidungen dann trifft, also keine langfristigen Entscheidungen, sondern vielleicht erstmal aus dem Kontakt rausgeht, ein kurzes Stopp setzt.
1: Ja.
0: Und sich dann in professionelle Hilfe begibt, Unterstützung.
1: Ja, die professionelle Hilfe, ich glaube, das ist das große Thema. Tina Henschel zum Beispiel, ganz herzlichen Dank für diese Anregung und hoffen wir mal, dass das viele Paare beherzigen, was Sie heute geraten haben.
0: Ja.
1: Bis bald. Tja, der Mediator im Scheidungsfall, der löscht, wenn zwischenmenschlich Feuer unterm Dach ist. Die Menschen, zu denen wir jetzt kommen, die sind da, wenn es richtig brennt.

0: Wir durften über mehrere Wochen die Feuerwehrleute der ersten Wachabteilung der Feuerwache 1 in Hannover begleiten. Die größten in Niedersachsens Landeshauptstadt. Insgesamt 106 Feuerwehrleute sorgen da im Stichdienst für 24 Stunden Alarmbereitschaft. Und wenn ein Notruf eingeht, dann muss auch sofort ein Team ausrücken, weil oft zählt jede Minute.
1: Ein Brand in Hannovers Innenstadt ist gemeldet.
2: Der Angriffstrupp geht mit dem ersten Rohr über den Treppenraum vor. Alle weiteren erstmal mit Vollgas. Wir müssen auch ein bisschen retten. Und dann ratzfatz nach vorne. Drei Personen im dritten OG auf dem Balkon sind kontaktierbar, können die Wohnung aber nicht mehr zurück.
1: In der roten Weste Einsatzleiter Stefan Klösel.
2: Zwei Trupps im Inneneingriff, ein D-Rohr in Vorbereitung, die Leiter in Vorbereitung. Mit drei Personen Kontakt sind auf dem Balkon. Menschenrettung.
3: Feuer ist genau hier drüben die Wohnung. Eine drüber, ne? Ja. Da siehst du ja, da ist Feuer. Da geht ihr rein. Das Sperr da geht einen weiter nach oben rechts. Ja. Ich weiß nicht, ob noch Leute in der Wohnung sind.
4: Alles klar.
1: Der erste Angriffstrupp mit Lahns Wuttig. Eine Aufgabe, Schläuche bis zur Brandwohnung legen.
4: Das ist noch eine höher, ne?
2: Eine, ne.

0: Wir fahren, ja. Angriffstor. Erstes Zielrohr. Wassermarsch.
1: Wasser kommt an.
0: Ja.
2: Oberstes Ziel, Menschen finden und rausbringen.
0: Okay, jetzt warte mal, jetzt gucken wir mal die Bude an, ja?
3: Hier war der Brandbaum, ne?
0: Ja, genau, jetzt gehen wir aber mal kurz rechte Hand, ne? Weil hier eine Tür ist.
4: Was mit der Lüfte?
0: Ja, Belüftung kann starten. Nee, noch nicht. Wir schaffen gerade erst die Abflussabkommen. Nee, noch nicht. Noch nicht. Versuch mal irgendwo ein Fenster. Ich sehe gerade kein Fenster.
2: Lars Sorge, wenn der Lüfter an ist, der Rauch kann nirgendwo raus.
0: Ah, da ist er. Okay, Drucklüfter kann an. Wir haben ja. Guck mal, stell die andere Lüfterräume jetzt nach.
5: Da oben. Einmal oben drüber und zweimal, dreimal unten drunter.
6: Direkt über dir, ebenfalls eine Person zum Abpflücken. Dem geht's aber auch noch gut. Kannst du gerade nicht sehen, sehe ich aber.
2: In der Wohnung eine Frau mit Kind. Die müssen jetzt so schnell wie möglich raus. Ihr Mann und ein zweites Kind sind schon in Sicherheit.
5: Jano?
7: Ja?
5: Gib mal ein bisschen Feuer.
7: In einer Etage im Riemer steht jetzt voll im Brandrauch. Da muss auch was geflüchtet werden.
2: Frau und Kind scheinen wohl auf.
6: Stefan, Jano.
8: Jano.
6: Da, wo ich eben die Frau mit den beiden Kindern rausgeholt habe, ist noch eine Person.
8: Ja, die wird von Bertha betreut, aber erstmal den alleine vom Balkon abpflücken.
6: Erstmal.
8: Super.
6: Stefan, ich höre gerade eine Person auch noch im Dachgeschoss.

0: sind zwei Personen gerettet, drei weitere Rettungen, Vorbereitung, alles über Drehleiter.
1: Brandraum, ne?
2: Ja.
3: Lanz vom Angriffstrupp durchsucht noch immer die Brandwohnung.
4: Eine Person ist ja unsere Beute, ne? Rein in die Bank, Beute schnappen raus, ne? Das haben wir im Kopf. Da machen wir uns gar keine anderen Gedanken. Da arbeitest du halt einfach nur, ne? Dass wenn wir irgendwie eine Person finden, die irgendwie möglichst lebend da rauszuziehen, ne?
0: Ich habe alle Räume erst einmal kurz abgesucht, vorher abgesucht, aber nichts gefunden.
5: Voller unter Kontrolle.
0: Das ist schön, dann macht mal weiter.

0: Parkbank. Parkbank, ne, da werden sie betreut und untersucht. Genau.
1: Die Wohnungen über der Brandwohnung hat der zweite Angriffstrupp kontrolliert.
0: Das ist unser Hauptjob. Ihr wart jetzt da, ne?
2: Ich war da, ganz genau.
3: Fenster auch.
0: Ja, dann genau. Legt das mal ab. Vorsicht, wird nass. Kriegt bestimmt noch mal, wie viel Dampf habt ihr?
2: Ja, noch die Hauptbahn.
3: 160.
0: Alles klar, klopft, schluckt ab. Ich glaube, ich schicke euch noch mal rein, wenn eine Nachkontrolle oder sowas ist.
1: Die Frau vom Balkon. Sie ist die Letzte, die von der Drehleiterbesatzung gerettet werden muss.
4: Die Wohnung ist nicht mehr bewohnbar. Wie sieht es da drüber aus?
0: Wohl gar nicht so schlecht.
4: Okay.
0: Also was sagen, also müssen wir gleich mal alles klären, wenn gelüftet ist. Letztendlich sind es ja Altbau gewesen, Decken sind gut.

0: Feuer aus, Nachlöscharbeiten. Der hat noch 110, 120 Grad, 140. Aufmachen müssen wir so, ja.
1: Mit einem Einreißhaken kontrollieren sie, ob es unter der Decke noch brennt.
0: Ich bin gleich durch.
2: Ja, okay. Dann gehen wir raus, da kann noch mal wer nachkontrollieren, aber soweit.
1: Kein weiterer Brand. Die Masken sollen sie vor giftigen Partikeln schützen, die sich an der Ausrüstung festgesetzt haben.
3: Ist halt schade für den Betroffenen, ne? Aber das ist das, was wir quasi fast jeden Dienst irgendwie hier üben, ne? In kleinen Schritten. Und wenn du dann genau alles anwenden kannst, was du halt übst, ist halt nochmal ein bisschen Bestätigung, ne? Genau, das macht schon, Feuer macht halt für uns natürlich Spaß, ne?
1: Die Kleidung geht in die Reinigung.
4: Danke, ihr wart richtig geil. Also viel richtig, richtig gut. Da bin ich richtig stolz auf euch. Wir haben 6 Menschen innerhalb von kürzester Zeit retten können. Ihr habt das Feuer total schnell lokalisieren können. War ja auch eigentlich nicht zu übersehen, wo es war. Verdammt gute Arbeit an euch alle. Da bin ich richtig stolz. Vielen, vielen, vielen Dank.
5: Ich gehe mit der Wärmebekämpfung hoch.
6: Ihr geht noch mal hoch.
4: Wenn man halt aus dem Feuer Menschen rettet, wenn alle dann da relativ schadfrei bei rauskommen und sich einem alle noch bedanken und sagen, das war eine tolle Sache, dann geht man mit einem guten Gefühl nach Hause und das hält auch dann mal ein paar Tage an, das gute Gefühl.
7: Tja, wir begleiten die Feuerwehrleute in Hannover hier im ARD-Mittagsmagazin die ganze Woche bei ihrer Arbeit. Wenn Sie allerdings schneller sein wollen als die Feuerwehr, finden Sie natürlich alle Folgen der Serie Nordreportage Alarm für Feuerwache 1 in der ARD-Mediathek. So, nach diesem aufregenden Einsatz haben wir uns jetzt eine Stärkung verdient und die verspricht dieses Gebäck hier, egal ob man sie jetzt Brezen oder Brezel nennt. Das Gebäck ist Kulturgut und Lebensgefühl, gehört zur Brotzeit und natürlich auch aufs Münchner Oktoberfest. Am kommenden Samstag beginnt die diesjährige Wiesn und natürlich werden dort auch abertausende Brezeln verspeist. Unser MIMA-Reporter Moritz Steinbacher, der schaut heute ganz erfahrenen Brezelbäckern der Bäckerei Richard in München über die Schulter. So, Moritz, jetzt müssen wir es mal beim Namen nennen. Das Unternehmen backt schon in der 5. Generation. Dann müssen Sie es ja wissen. Warum ist die Brezel so ein beliebtes Kulturgut und auch Verkaufsschlager?
8: Warum die so ein Verkaufsschlager ist, also das kann ich gleich beantworten. Schauen wir mal kurz, die sind jetzt fertig, der Ofen klingelt schon. Wie schön goldbraun, rösch, die sind, also da möchte ich direkt reinbeißen. Die müssen jetzt aus dem Ofen geholt werden, es piepst schon. Herr Müller-Richard, warum ist die Brezen, der Weizen ist ja auch in Verruf gekommen, der Weizen steckt da drin. Warum gerät alles in Verruf, aber die Brezen selber, boah, riechen die. Oh, diese Hitze.
9: Ja gut, die Brezen ist unheimlich beliebt. Es ist natürlich bayerisches Nationalgut, würde ich mal behaupten. Und sie passt einfach immer. Ich kann die zum Frühstück essen, mittags, zwischendrin, am Abend. Und die passt auch zu allen Belegen.
8: Muss ich ganz kurz fragen, warum wurden die abgespritzt mit was?
9: Ja, damit sie einen schönen Glanz kriegen. Das ist, wenn das Gebäck noch heiß ist an der Oberfläche, dann gibt es eine Reaktion und dann glänzt die Brezen richtig.
8: Apropos glänzen, das ist das Aussehen. Wir haben ja vorher versprochen, der besondere Geschmack der Breze, das liegt an was?
9: Der besondere Geschmack, der liegt an der Bräunung. Also wir sehen es jetzt ja gleich, wenn die Natronlauge aufgebracht wird und es gibt die charakteristische eben die Ofenreaktion.
8: Lauge ist das Stichwort, Patrick, das ist der Kameramann, schau mal hier, da wird gelaugt. Lauge, das ist ätzend, das ist alkalisch, das ist so pH-Wert 14, also drunter geht es nicht mehr oder höher geht es nicht mehr vom pH-Wert. Warum Lauge?
9: Ja, die Lauge gibt eben den charakteristischen Geschmack und die Bräunung. Also das reagiert im Ofen, dann gibt es die dunkle Farbe, die Bräunung, das macht den richtigen Brezengeschmack aus. Das ist übrigens eine Münchner Erfindung gewesen.
8: Okay.
9: Ja, die Brezen gibt es ja schon länger, früher in der süßen Form. Und Münchner Bäcker hat das einmal erfunden, es war eher versehen. Der hat einfach mal statt in der Zuckerlösung die Brezen in Lauge getaucht.
8: Weil er putzen wollte oder was?
9: Ja, die Legende sagt, dass er putzen wollte, aber es schmeckt gut. Es hat funktioniert.
8: Also das ist wie so oft, das sind ja kulinarische Zufälle, kann man sagen. Ein Münchner kulinarischer Zufall. Sie haben schon gesagt, also ich weiß, dass es seit 1111, glaube ich, so im Wappen von Bäckern ist, die Breze. Und Sie haben vorher gesagt, sie war früher süß. Die Name Breze, von was kommt denn der?
9: Ja, vom Brachium. Das ist ein lateinisches Wort und das heißt die Arme und das sind die verschränkten Arme. Das symbolisiert also verschränkte Arme, vielleicht Fastengebäck beim Beten. Das haben die Mönche sich früher mal ausgedacht.
8: Ach stimmt, genau, weil es sind drei Löcher, die müssen alle gleich groß sein, haben wir vorher geklärt. Und Dreifaltigkeit, ja. Das wäre es. Jetzt ist meine Frage, Sie lassen da hinten per Hand formen, aber gelaugt wird im Automaten. Das habe ich noch nicht verstanden, warum.
9: Ja gut, Natronlauge hat eine gewisse ätzende Wirkung und damit da ja nichts passiert, wollen wir da schon sehr genau arbeiten. Und darum machen wir das hier mit diesem Durchlauflaugenautomaten.
8: Also weil es sicherer ist auch für die Arbeitnehmerinnen und Arbeitnehmer sozusagen.
9: Ja, ja, das ist für den Arbeitsschutz ist das uns, um eine gleichbleibende Konzentration auch von der Lauge gewährleisten zu können.
8: Also das heißt, die Brezen gehen da rein, ganz normal, leicht angefroren anscheinend, und dann wird die Lauge drüber oder wie muss man sagen?
9: Ja, die laufen durch einen Laugenfilm und dann werden sie auch gleichzeitig gesalzen. Also ganz charakteristisch ist ja auch das Salz auf der Brezen, was die Breze ausmacht.
8: Wie essen Sie eigentlich die Breze am liebsten?
9: Also es gibt verschiedene Varianten, aber am meisten esse ich, glaube ich, doch die Butterbreze.
8: Ich tatsächlich auch. Ich esse wahnsinnig gern mit Weißwürst. So, jetzt habe ich aber auch noch versprochen, dass wir schauen, wie die Breze aussieht. Also ich zeige mal kurz, das sind die Brezen, die Profis gemacht haben. Hier, so schauen die aus. Und das sind meine Brezen, so schauen meine Brezen aus. Ich glaube, da gehe ich jetzt noch ein bisschen üben. Und Sie bleiben einfach dran im Mittagsmagazin, weil es bleibt spannend.
7: Und dann stärk dich auch mal ein bisschen, Moritz, wenn du schon extra was gebacken hast für dich. Moritz Steinbacher, live aus der Brezelbäckerei Richard in München. Vielen Dank.
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7: So, und damit sind wir beim Sport mit Toni Mielke und einem Mann, der bei den US Open nun den nächsten wichtigen Pokal in die Höhe strecken konnte. Tennisprofi Alexander Zverev, der Krimi-Mann, sag ich immer.
10: So sieht's aus, ja. Und so schnell kann's gehen. Ich meine, wie oft hieß es, kann er denn überhaupt eines der großen Turniere gewinnen? Und jetzt ist er der beste Tennisspieler dieses Jahres, muss man sagen. Absolut.
7: Respekt.
10: Verdient gewonnen, die US Open, bester Spieler mit Abstand. Und 2026, muss man sagen, es lief bislang außergewöhnlich gut für Zverev. Dreimal stand er im Grand-Slam-Finale, die French Open hat er ja gewonnen. Und jetzt also auch Champion bei den US Open. In 4 Sätzen gewann Zverev gegen den US-Boy Ben Shelton. Ist damit der zweite Deutsche nach Boris Becker 1989, der im Männer-Einzel von New York triumphiert. Dabei brauchte er ein paar Sekunden, um überhaupt zu registrieren, was da passiert ist.
11: Das Ende ist wahrlich kurios. Alexander Zverev begreift nämlich erst mit Verzögerung, es ist geschafft. Sein zweiter Grand-Slam-Sieg. Ich war wie in einem Tunnel, wenn du nichts mehr hörst. Wenn die Fans so laut sind, ich habe es gar nicht wahrgenommen, dass die Schiedsrichterin sagte, Spielsatz und Sieg. Aber letzten Endes habe ich natürlich auch vergessen, mal richtig mitzuzählen.
12: I just forgot the score.
11: Souverän findet Zverev ins Spiel, gewinnt die beiden ersten Sätze. Den dritten verliert er. Seine ganze Klasse und mentale Stärke aber zeigt er im letztlich spielentscheidenden vierten Satz. Das findet Anerkennung bei den Fans, die natürlich auf der Seite des Amerikaners Ben Shelton stehen. Ich bin nicht der das größte Talent mitbringt. Ich habe nicht dieses gottgegebene Talent wie vielleicht andere. Mein Tennis ist Ergebnis harter Arbeit. Diese harte Trainingsarbeit zeigt sich bei einem der spektakulärsten Ballwechsel. Zverev ist nicht nur ein herausragender Aufschläger, er besticht in diesem Finale auch durch fantastische Laufarbeit. Es ist die Basis zum Sieg und zum zweiten Grand-Slam-Erfolg nach den French Open im Juni. Bevor ich in Paris gewann, fühlte ich diesen permanenten Stress, weil es immer dieses Fragezeichen gab, werde ich überhaupt mal was gewinnen? Aber jetzt ist es einfach nur pure Freude, ein solches Finale zu spielen. Was für ein Jahr für Alexander Zverev. Und welch historischer Erfolg. Nach Boris Becker 1989 ist er erst der zweite Deutsche, der den Titel im Herreneinzel bei den US Open gewinnt.
10: So, weiter mit großen Sportlern, aber auch viel Show, die man in den letzten 3 Tagen in Budapest bei den Ultimate Championships der Leichtathletik sehen konnte. Ja, schauen oder hören Sie mal besser hier kurz rein. Now show me what she colors. Viele werden ihn erkennen. Das ist Mondo Duplantis, der Stabhochsprung-Star in der Leichtathletik-Szene. Der singt die offizielle Hymne vom neuen Super-Event. Hat er so halb live dann auch zum Besten gegeben. Die besten Leichtathleten unter sich. Also viel Top-Sport, aber es gab im Erfolgsfall auch so viel Geld wie noch nie.
13: Alles etwas schriller, greller, hipper. Die Leichtathletik geht neue Wege bei den ersten Ultimate Championships in Budapest. Ein Preisgeld von insgesamt 10 Millionen Dollar. Die Elite unter sich, Olympiasieger, Weltmeister, die Besten der Weltrangliste. In ausgewählten Disziplinen viel mehr Show als früher.
14: Ich fand es auch cool, dass es mal was Neues. Die Athleten, die einzelnen Personalities kriegen mehr Aufmerksamkeit. Man kann sich selber mehr präsentieren.
13: Es wird mit Lichteffekten gearbeitet, laute Musik dröhnt aus den Boxen, der Einmarsch imposant. Von herausragenden Athletinnen und Athleten gibt es ein kurzes Videoprofil. Der 100-Meter-Olympiasieger von Paris, Noah Lyles, ärgert sich, dass er verletzt ist.
15: Man, I'm jealous.
13: Ich bin total neidisch. Die Athleten dürfen bei diesem Publikum performen, eine tolle Bühne. Ich liebe die Lightshow, liebe die Musik. Okay, alles klappt noch nicht. Am Freitag stellt sich Hammerwerfer Merlin Hummel selbst ein Bein, zerstört dabei versehentlich eine Kamera.
16: Ich glaube, ich habe bestimmt 20.000 Euro an Equipment kaputt gemacht.
13: Er kann es sich aber auch leisten. Also nicht finanziell, sondern den Fehlversuch, denn zuvor landet Hummels Hammer im Feld bei 81,46 Meter. Der 24-Jährige wird der erste deutsche Ultimate Champion. Der Sieg vergoldet mit einem hohen Preisgeld.
17: Was macht man mit 150.000 Dollar?
16: Ich glaube, erstmal dick Steuern zahlen und dann hoffentlich gut anlegen.
13: Jeder Sieger erhält 150.000 Dollar, aber auch der Rest kassiert mit. Speerwerfer Julian Weber bekommt 40.000 Dollar für Platz 3. Für Emil Ajekum. Ganz unten im Bild sind es für den vierten Platz 25.000, aber viel wichtiger. Über die 400 Meter Hürden läuft er einen neuen deutschen Rekord.
16: Die Kohle nimm mal mit. Habe ich mir verdient. Und dass ich den deutschen Rekord noch mal um so viel toppe, auch geil.
13: Mehr Glamour, mehr Glitzer, mehr Geld. Das neue Modell für die Leichtathletik? Das Feedback der Athleten war super. Die Zuschauer lieben es. Wir haben Mitglieder des IOC hier und andere Verbandspräsidenten, die das auch sehr positiv aufgenommen haben. Drei Abende großer Sport in Budapest. Alle sind zufrieden, zumindest die Eingeladenen. Denn zur Wahrheit gehört auch, dass andere Disziplinen wie Kugelstoßen oder Diskus nicht ins Zeitkorsett gepasst haben.
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7: So, jetzt ist Halbzeit hier im ARD-Mittagsmagazin. Das heißt natürlich, wir kommen auch gleich nochmal wieder. Und dann machen wir wieder Sport, ne?
10: So sieht's aus. Ja. Wir gucken auf die Basketball-Heim-WM der Frauen. Wiebke hat gerade ein Tor geschossen.
7: Ja, aber ja, da musst du bei dir nochmal gucken. Komm, und wir haben diesen Kickertisch hier nicht umsonst im Studio stehen. Wir haben nämlich gleich einen sehr sportlichen Gast hier bei uns. Lynn Tran, fünffache Weltmeisterin im Tischfußball, eine echte Ausnahmeathletin. Seit 2019 hat die gebürtige Hessin unzählige Titel und Trophäen eingereimst und kann inzwischen sogar von ihrem Sport leben. Ja, also Sie sehen schon, wir bereiten uns hier mal auf unsere haushohe Niederlage vor in der kommenden Stunde, starten aber dann erstmal jetzt in die Tagesschau mit Jens Rieber. Nein!
18: Doch. Guten Tag, willkommen zur Tagesschau. CDU bei Kommunalwahl in Niedersachsen vorn. Laut vorläufigem Ergebnis kommt sie landesweit auf 27,2%. Dahinter liegt die SPD mit 24,6. Auf Platz 3 landet die AfD mit 15,9%. Insgesamt waren rund 6,3 Millionen Menschen zur Wahl von Gemeindevertretungen und Kreistagen aufgerufen. Die Wahlbeteiligung stieg deutlich und lag bei 64,6%. Enges Rennen bei Parlamentswahl in Schweden. Nach Auszählung von mehr als 90% der Stimmen sind die Sozialdemokraten von Ex-Regierungschefin Andersson stärkste Kraft. Anderssons mögliches Mitte-Links-Bündnis liegt aber nur knapp vor den Parteien des rechten Regierungslagers von Ministerpräsident Kristersson. Die rechtspopulistischen Schwedendemokraten haben überraschend an Zuspruch verloren. Gespräche über Straße von Hormus verschoben. Eigentlich war heute in Oman ein Treffen der Außenminister mehrerer Golfstaaten geplant. Iran und Oman wollten dabei eine Vereinbarung vorstellen. Der Konflikt über die für den Ölhandel wichtige Meerenge ist festgefahren. Der Seeweg durch die Straße von Hormus ist derzeit faktisch blockiert. Der Ölpreis stieg zum Wochenbeginn weiter an. EU-Arktis-Gipfel hat begonnen. Im finnischen Rovaniemi treffen sich heute Staats- und Regierungschefs, um über die europäische Arktis-Politik zu beraten. Bundeskanzler Merz sagte, im hohen Norden Europas könne man sehen, wie gefährdet der Frieden auf dem Kontinent sei. Wegen wertvoller Rohstoffe und neu eröffneter Seewege infolge des Klimawandels wächst das Interesse Chinas und Russlands in der Region. Alexander Zverev gewinnt US Open. Im Finale setzte sich der deutsche Tennisprofi mit 6:3, 7:6, 5:7 und 6:2 gegen den US-Amerikaner Shelton durch. Für Zverev ist es in diesem Jahr nach dem Sieg bei den French Open der zweite Grand-Slam-Titel seiner Karriere. Und damit zurück zu Wiebke Binder.
7: Ganz herzlichen Dank, Jens Riva. Und willkommen zu einer weiteren Stunde im ARD-Mittagsmagazin, in die wir mit dem nächsten Stimmungstest für die Politik der Bundesregierung starten. Niedersachsen hat gewählt. Die Bürgerinnen und Bürger waren bei Kommunalwahlen gefragt. Und trotz viel Ärger über die Reformen von Schwarz-Rot in Berlin haben die Wählenden den beiden Koalitionsparteien wieder das meiste Vertrauen geschenkt. Allerdings mit Abstrichen. Die CDU ist stärkste Kraft, aber mit spürbaren Verlusten. Und der Landesvorsitzende der CDU in Niedersachsen ist auf Distanz zum eigenen Kanzler gegangen. All das heizt die Diskussion seit dem CDU-Absturz in Sachsen-Anhalt um einen Rücktritt von Friedrich Merz weiter an. Bisher dazu Schweigen aus dem Kanzleramt, aber der Druck wächst, vor allem aus den eigenen Reihen.
19: Der Kanzler abgereist Richtung Polarkreis zum Arktis-Gipfel in Finnland. Während er sich dort in Flecktarn und Sonnenbrille eine Flugshow anschaut, nimmt die Diskussion in seiner eigenen Partei Tempo auf. Wie lange hält sich der Kanzler noch? Merz sei zu einer Belastung für seine Partei geworden, heißt es aus der Jungen Union.
20: Wir haben ein massives Glaubwürdigkeitsproblem. Das ist nicht nur an Friedrich Merz aufgehängt, aber auch, und deswegen glaube ich leider, sind mit diesem Bundeskanzler keine Wahlen mehr zu gewinnen.
19: Noch im Wahlkampf letztes Jahr waren viele von ihnen Merz-Fans. Jetzt sucht die CDU einen Kurs. Und einen Neustart? Philipp Amthor, gerade als Staatsminister ins Bundeskanzleramt gewechselt, warnt vor Debatten um den Kanzler.
21: Die Personaldiskussionen, die wir jetzt in dieser Intensität führen, machen es für die engagierten Wahlkämpferinnen und Wahlkämpfer in Berlin und in Mecklenburg-Vorpommern nicht einfacher.
19: Doch genau dort in Mecklenburg-Vorpommern will man die Personaldebatte führen. Trotz Wahlkampf die Forderung, Merz soll zurücktreten.
22: Die CDU hat für sich immer den Anspruch genommen, zuerst das Land, dann die Partei. Und wenn auch der Kanzler als Parteivorsitzender dieses wahrnimmt und ernst nimmt, dann muss er den Stuhl räumen.
19: Zwei Ministerpräsidenten verteidigen Merz etwas halbherzig und wollen

0: Wahlen, die seine Partei weiter erschüttern könnten.
1: Ein Dauerthema für den Kanzler und seine Koalition ist auch das Tanken. Die hohen Preise hier bei uns in Deutschland, auf die Ursachen schauen wir gleich noch mal. Jetzt geht es aber erst bei uns nach Israel, wo heute ein Bericht vorgestellt wird, der sehr deutlich die radikale israelische Siedlungspolitik im besetzten Westjordanland kritisiert. Wohlgemerkt, dieser Bericht, der stammt von einer israelischen Menschenrechtsorganisation, die ihrer Regierung in Jerusalem nicht weniger als eine Politik der Apartheid vorwirft. Also Rassentrennung und Unterdrückung. Denn durch Straflosigkeit für radikale Siedler und gezielte Vertreibungen von Palästinensern würden, so der Bericht, palästinensische Gebiete faktisch von Israel annektiert und Menschenrechte massiv verletzt.
0: Dror Etkist ist Menschenrechtsaktivist und kämpft gegen die israelische Siedlungspolitik im besetzten Westjordanland. Und er will, dass die EU endlich mit harten Sanktionen gegen diese Politik vorgeht. Ich bin der Meinung, man hätte schon vor Jahrzehnten Sanktionen verhängen müssen. Jetzt ist es eigentlich ein bisschen zu spät und zu wenig. Die israelische Regierung hat alles nur Mögliche getan, um sicherzustellen, dass es keinen palästinensischen Staat geben wird. Dass man in Europa nun wieder über Sanktionen diskutiert, hat einen Grund. Auf dem Land, hier bei Ostjerusalem, sollen 3.400 neue Wohnungen entstehen. Gerade erst hat die israelische Regierung die ersten Wohneinheiten öffentlich ausgeschrieben. Nach internationalem Recht sind alle israelischen Siedlungen im besetzten Westjordanland illegal. Sollten die Wohnungen tatsächlich gebaut werden, wäre das wohl das Ende für einen zusammenhängenden palästinensischen Staat. Denn das Bauprojekt würde Jerusalem mit der bestehenden israelischen Siedlung Ma'ale Adumim verbinden und einen künftigen palästinensischen Staat in eine nördliche und eine südliche Enklave unterteilen. Wenn das gebaut wird, würde es bedeuten, dass der einzige verbleibende Korridor, der einen künftigen palästinensischen Staat verbinden könnte, durch die israelischen Bauten blockiert würde. Und genau das ist der Grund, warum diese Regierung hier bauen will. Etkes hofft deshalb, dass das Projekt noch gestoppt werden kann. Viel Zeit bleibt nicht mehr, die Ausschreibung endet schon am 19. Oktober. Doch während hier noch nichts entschieden ist, werden anderswo im besetzten Westjordanland längst Fakten geschaffen. Etwa im beduinischen El-Kher, wo Israel vor 2 Jahren unter anderem das Haus von Ehid Suleiman abgerissen hat, weil es illegal gebaut worden sei. Gleichzeitig ist diese große israelische Siedlung nebenan immer weiter gewachsen. Vor einem Jahr haben radikale Siedler noch weitere Wohnwagen aufgestellt, diesmal mitten ins Dorf hinein. Wir haben eine Entscheidung von einem israelischen Gericht, die besagt, dass diese Wohnwagen illegal sind und geräumt werden müssen. Aber niemand setzt das Gesetz durch. Die Armee und die Polizei arbeiten mit den Siedlern zusammen. Selbst israelische Gerichte haben kaum noch Einfluss auf die Situation hier in diesen Gebieten. Dasselbe Gericht hob später seine erste Entscheidung wieder auf und wandte sich damit gegen internationales Recht, nachdem alle israelischen Siedlungen hier im Westjordanland illegal sind. Ehid Suleiman hofft deshalb nun auf die internationale Gemeinschaft, wünscht sich mehr Druck auf die israelische Regierung. Denn seine Familie lebt seit fast 80 Jahren hier und er will bleiben.
1: Kommen wir zurück nach Deutschland und werfen einen Blick in diese Schatzkammer hier mitten in Leipzig. Die Deutsche Nationalbibliothek, die sich selbst als Gedächtnis der Demokratie versteht und damit wie gemacht ist für die Aktionswoche Demokratie braucht viele Stimmen, mit der private und öffentlich-rechtliche Medienhäuser ein Zeichen setzen wollen für eine informierte demokratische Öffentlichkeit. Dafür müssen die Informationen möglichst umfassend sein und vor allem frei zugänglich. Und genau das ist der Ansatz der Deutschen Nationalbibliothek in Leipzig.
2: Hier gibt es alles, was ab 1913 je in Deutschland veröffentlicht wurde, egal ob Ladenhüter oder Bestseller. Auch alle Zeitungen, die jeden Tag in Deutschland gedruckt werden. Und sie ist eine von denen, die den Schatz hütet, Bibliothekarin Susanne Theile.
3: So, hier ist ein Teil unserer Zeitschriften untergebracht. Alles nach Jahren geordnet, wie Sie sehen hier. Freie Presse, Bielefeld zum Beispiel, also querbeet, wirklich alles.
2: So kann jeder, der möchte, recherchieren. Etwa, wie war das nochmal mit dem Mauerfall?
3: Dann schaue ich mal, ob ich von 89 etwas finde für Sie. Perfekt, im richtigen Jahr gelandet. 1. November 1989.

0: Die Junge Welt war in der DDR das Organ des Zentralrats der FDJ. Wie hat die Zeitung den Fall der Mauer eingeordnet?
1: Jetzt sind wir am 11.12. November. Bürger unseres Landes begrüßen neue Reiseregelung als vertrauensbildenden Schritt der DDR-Regierung.
0: Für Susanne Theile sind es diese Momente, die den Wert des Archivs zeigen.
2: Das ist halt auch so ein Moment, wo dann die Geschichte wieder lebendig wird, wo Zeitberichte sind, wie es damals gesehen wurde und wie das empfunden wurde zur damaligen Zeit.
0: Die Nationalbibliothek sammelt als Gedächtnis der Nation alle Stimmen, die lauten genauso wie die leisen. Sie will zeigen, wie wichtig die Meinungsvielfalt für die Demokratie ist.
3: Weil wir eben über alles etwas haben, tragen wir auch zur Debattenkultur und zur Meinungsbildung bei. Und bei uns kann man eben aus aller Welt herkommen und transparent und rechtssicher verschiedene Quellen auch anschauen. Das trägt zur Meinungsbildung bei und ist natürlich auch Inspiration.
0: Auch deshalb hat die Nationalbibliothek in diesem Jahr den Leipziger Appell zur Freiheit und Unabhängigkeit der Medien, initiiert von MDR, unterschrieben.
3: Eine der wichtigen Rechte, die dort verankert sind, ist die uneingeschränkte Meinungsfreiheit und Informationsfreiheit. Und die ist für uns auch eine ganz wichtige Voraussetzung für unsere Arbeit. Wir sammeln eben alles, was in und über Deutschland publiziert wird, egal von wem es ist und worum es sich dreht.
0: Über 22 Millionen Bücher, Zeitungen und CDs wurden hier so schon zusammengetragen und jeden Tag kommen etwa 1500 Stück dazu.
4: Tja, und über den gerade schon angesprochenen Leipziger Appell zur Freiheit und Unabhängigkeit der Medien möchte ich jetzt sprechen mit Christine Bohmann. Sie ist Chefredakteurin des Mitteldeutschen Rundfunks, der den Appell initiiert hat. Herzlich willkommen hier, Nima.
5: Hallo.
4: Christine, warum braucht es denn überhaupt 2026 solch einen Appell zur Medienfreiheit?
5: Ja, man würde meinen, man braucht es heutzutage nicht mehr, aber wir sehen, dass die Angriffe auf Journalistinnen und Journalisten in den letzten Jahren auch in Deutschland gestiegen sind. Das sind tätliche Angriffe, aber es geht auch grundsätzlich darum, es gibt Einschüchterungsversuche immer wieder, auch die Arbeit der Kolleginnen und Kollegen zu beeinflussen und darauf hinzuweisen, dass journalistische Freiheit nicht eine Branchenfrage ist, sondern auch eine Demokratiefrage. Das tut der Leipziger Appell.
4: Mhm. Gleichzeitig ist ja die Pressefreiheit aber auch im Grundgesetz verankert. Warum sehen denn da die Unterzeichner so ein Problem?
5: Ich würde sagen, rechtliche Garantien sind das eine, aber eine gelebte Medienvielfalt tatsächlich zu gewährleisten, das ist natürlich noch mal eine andere Facette. Und wir haben gesehen, wie eine informierte Öffentlichkeit aussehen kann in dem Kontext, wie viel Informationen haben wir über KI, über Medien und Bots, die tatsächlich auch Meinungsvielfalt an einer anderen Stelle natürlich versuchen zu beeinflussen. Und insofern ist es auch für uns als Journalistinnen und Journalisten wahnsinnig wichtig, auch hier nach wie vor präsent zu sein und auch mit dem Handwerk, das wir selber tatsächlich auch bieten, immer wieder zu zeigen, qualitative Informationen gibt es über Journalistinnen und Journalisten, die selbst natürlich vor allen Dingen diese Themen immer wieder setzen.
4: So eine Unabhängigkeit, die kostet natürlich aber auch Geld und das spüren wir ja auch quasi täglich im Programm machen, dass das halt eben einfach ein wichtiger Faktor ist. Jetzt sagen aber ganz viele Menschen inzwischen, Informationen gibt es doch überall, warum soll ich denn dafür bezahlen? Kannst du das nachvollziehen?
5: Ja, ich glaube, die Masse der Informationen ist das eine. Das ist auch das grundsätzliche Thema, dass wir überall Informationen verfügbar haben. Aber wie sind diese Informationen letzten Endes geprüft? Wie sind sie recherchiert? Auf welche Quellen greifen sie zurück? Und das ist was, was öffentliche Medien, öffentlich-rechtliche Medienhäuser wie unsere natürlich als solches vor sich hertragen können und das auch jeden Tag einlösen, auch als einen erklärten eigenen Anspruch. Und insofern ist natürlich auch die Frage, wo kriege ich diese Informationen jeden Tag her, eine ganz, ganz grundsätzliche.
4: Was kann denn aber jetzt aus deiner Sicht jeder Einzelne tun, um unabhängigen Journalismus, Medienfreiheit zu stärken?
5: Medien entsprechend natürlich auch zu unterstützen, das ist das eine, aber auch im Kontakt mit anderen, mit Familie, mit Freunden immer wieder auch darauf hinzuweisen, wo habe ich eigentlich Informationen her und wie nutze ich diese eigentlich? Wo sind die Quellen, die ich dafür beziehe, wenn ich im Gespräch mit Freunden und Freunden mich austausche über Prozesse? Darauf hinzuweisen, selber kritisch zu hinterfragen und bevor man etwas teilt, letzten Endes auch darauf zu schauen, wo kommt das eigentlich her? Das kann jedem helfen.
4: Christine Bohmann, Chefredakteurin des MDR. Ganz herzlichen Dank für diese Einblicke. Ja, und wir bleiben mitten im demokratischen Prozess. Wenn Sie heute unsere Sendung aufmerksam verfolgen, dann haben Sie das schon gemerkt, wir sind im Wahlfieber. 2026 ist Superwahljahr. Am kommenden Sonntag stehen nicht nur die Landtagswahlen in Mecklenburg-Vorpommern an, sondern auch die Wahlen ins Berliner Abgeordnetenhaus. Und auch in der Hauptstadt wollen wir natürlich die Spitzenkräfte der Parteien vorher noch mal ganz nah an die Wählerinnen und Wähler bringen in einem Praktikum. Elif Ehreib, die tritt für die Linken an. Eines deren Hauptthemen ist der bezahlbare Wohnraum. Und so führt sie ihr Praktikum auch nicht ganz zufällig in die Baubranche.
6: Thomas Doll baut, was Berlin dringend braucht: günstige Wohnungen. Der Projektentwickler erwartet trotzdem keinen Wohlfühltermin mit der linken Spitzenkandidatin. In seinem Baustellenbüro will er ihr zeigen, wie sehr ihre Politik die Branche verunsichert.
7: Durch die ganze Debatte, die wir führen um Vergesellschaftung, Mietendeckel, das fällt alles in sich zusammen. Das ist ein echtes Problem. Weil letztendlich lösen wir die Wohnungsfrage nicht damit, dass wir Mieten deckeln, und darüber müssen wir mit ihr reden.
6: Denn die Linke um ihre Spitzenkandidatin Elif Ehreib will genau das: Mieten deckeln und große Wohnungskonzerne vergesellschaften, also quasi enteignen.
7: Hallo Frau Ehreib.
8: Hallo.
7: Thomas Doll. Ich würde Ihnen gerne dieses Bauvorhaben erklären.
8: Ja, gerne.
6: Hier im Norden Berlins entstehen Sozialwohnungen mit Mieten ab 7 Euro kalt, dank staatlicher Förderung. Die wollen die Linken ausbauen, also doch ein Wohlfühltermin?
8: Wir brauchen natürlich auch den sozialen Wohnungsneubau, und deswegen wollen wir auch die landeseigenen Wohnungsunternehmen da massiv stärken und unterstützen, dass wir auch mehr bezahlbaren Wohnraum kriegen. Insofern denke ich, ist es wichtig, dass wir da alle an einem Strang ziehen
7: und
8: da vorankommen.
7: Wo ich auch komplett bei Ihnen bin. Sicherlich werden wir an der einen oder anderen Stelle jetzt auch noch mal zu dem Thema kommen, wo ich vielleicht eine andere Meinung habe als Sie, nämlich Vergesellschaftung oder Enteignung.
6: Und damit ist Thomas Doll beim Schreckgespenst der Branche. Die Linke ist überzeugt, eine Vergesellschaftung großer Wohnungskonzerne entspannt den Wohnungsmarkt. Doll findet, die Idee kennt nur Verlierer.
7: Ich habe das Ganze genannt Thementag mit Elif Ehreib. Ja,
8: wunderbar.
7: Weil ich wollte nicht so von oben herab so runterkommen und habe gesagt, ich habe mit Frau Ehreib einen Thementag.
8: Ja.
7: Und natürlich ist eines der großen Themen ist die Vergesellschaftung auf Landesebene.
6: Berlin müsse dann Milliarden an Entschädigungen an die Unternehmen zahlen. Das führe die Stadt in den Ruin, befürchtet er. Er hat sogar schon düstere Schlagzeilen für das Jahr 2035 im Kopf.
7: Sommer 2035. Diesen Monat bekamen die Lehrer noch kein Gehalt. Täglich brechen Streiks aus. In Neukölln haben die Clans das Rathaus besetzt. Das ist die absolute Horrorversion. Aber Berlin hat das Geld nicht. Und das wissen wir. Alles im Haushalt wird sich in der Zukunft verändern. Und ich glaube, dass diese Experimente muss man am Ende nicht machen.
8: Also wir werden alles dafür tun, dass es den Berlinerinnen und Berlinern besser geht als jetzt. Das ist unser Ziel. Wir wollen Berlin bezahlbar machen und dass die Menschen hier alle ein gutes Leben haben können, unabhängig von Einkommen, von Herkunft.
7: Ja.
8: Und so ein Szenario werden wir niemals und werde ich niemals zulassen, weil dafür trete ich ja nicht an. Auf jeden Fall ist für uns klar, wer hier baut, ohne Spekulation zu betreiben und ohne praktisch aus unserem Zuhause Profit rauszuziehen, der soll nicht davon getroffen werden.
7: Okay.
6: In der Pause des Thementages ein Zwischenfazit.
7: Die wichtigste Botschaft von ihr war, dass sie den Neubau nicht antasten kann und will. Das wird man dann sehen, wie sie sich in ihrer Fraktion durchsetzt. Weil es gibt ja auch andere Stimmen, die den Neubau nicht so haben wollen.
6: Auf einen, der diesen Widerstand selbst erlebt hat, treffen sie jetzt.
7: So, Teil 2 des Thementages. Elif Ehreib, Dr. Jürgen Leibfried.
9: Hallo,
8: guten Tag, freut mich auch.
9: Hallo.
6: Der Berliner Unternehmer Jürgen Leibfried hat hier in Friedrichshain ein ganzes Quartier gebaut.
9: Das sind die sozialen Eigentum und das sind Mietwohnungen, und so führt sich das Ganze rum. Auf der anderen Seite haben wir nochmal Sozialwohnungen, das ist auch die Kita.
6: Gegen sein Bauprojekt gab es Protest, auch von linken Politikern. Zu viel teures Eigentum, zu wenig günstiger Sozialbau. Sorge vor Gentrifizierung im ehemaligen Arbeiterviertel. Am Ende wurde es ein Kompromiss.
8: Und das ist ja, sage ich mal, auch am Ende ein positives Ergebnis, wenn wir mehr Mietwohnungen haben, weil mehr Menschen sich eine Mietwohnung leisten können.
9: Ja, so kann man es auch uminterpretieren, aber damals war die Haltung der Menschen durchaus eine andere.
6: Und die Haltung der Linken gegenüber solchen Bauprojekten hat sich noch mal verschärft. Sie wollen höhere Sozialquoten, also mehr verpflichtende Sozialwohnungen in Neubauten. Dann aber lohnt sich sein Geschäftsmodell nicht mehr, befürchtet Leibfried. Und er sieht ein weiteres Problem.
9: Es gibt einen Mieter, deren Lebensumfeld ist, dass ich einfach meinen Müll über den Balkon entsorge oder dass Kinder in den Hausflur pinkeln, weil sie nicht mehr in die Wohnung kommen, weil die Mutter da in der Wohnung hockt und die Tür nicht aufmacht. Das sind alles sehr desaströse Zustände. zum Teil, nicht überall.
10: Das würde ich jetzt nicht so sehen, dass vor allem Mieterinnen und Mieter mit wenig Geld so etwas tun. Ich denke, das liegt am Ende an den jeweiligen Familien. Und ich denke, es sollte möglich sein, dass auch auf kleinem Raum Menschen zusammenleben, die mehr Geld haben und die weniger Geld haben. Ich denke, es ist eine sehr sinnvolle Sache, die Sozialquote zu erhalten.
9: Das wird aber dazu führen, dass der Mietwohnungsneubau immer mehr runtergeht. Wobei es hier sagen, ist ja kein Problem. Die Freien sollen sowieso keine Wohnung bauen.
10: Hauptsache die Städte. Die sollen, wenn, dann bezahlbar. Und das sehe ich halt nicht.
6: Mehr als 24.000 Wohnungen hat sein Unternehmen in Berlin bereits gebaut. Und in Zukunft?
9: Ich weiß nicht, wie linke Bürgermeisterin agiert. Wenn sie so agiert, wie sie es gerade hier ankündigt, dann blicke ich da eher sehr skeptisch auf die Vorhaben.
10: Das ist schade. Wir laden alle weiterhin dazu ein, die bezahlbar bauen wollen, dass sie das hier machen. Aber es geht eben um bezahlbaren Wohnungsneubau für uns.
9: Schon klar.
6: Und so endet der Thementag mit der linken Spitzenkandidatin. Nicht unbedingt als Wohlfühltermin, aber immerhin als konstruktiver Austausch.
4: Tja, und natürlich haben wir auch den Spitzenkräften der anderen Parteien in Berlin Praktika vermittelt, möglichst zu den Brennpunktthemen der Hauptstadt, wie etwa dem Verkehr in der 4-Millionen-Metropole. Morgen begleiten wir da AfD-Kandidatin Christine Brinker in eine Fahrschule. Ja, bleiben wir doch gleich beim Verkehr und möglicherweise auch den Schweißperlen, die Ihnen am Wochenende auf der Stirn standen, wenn Sie tanken gefahren sind. Es gibt kaum einen Alltagsbereich, wo die Verteuerung des Lebens so deutlich spür- und ja auch sichtbar wird. Und jetzt hat Saudi-Arabien auch noch vorsorglich seine Ost-West-Pipeline abgeschaltet, weil dort Pumpstationen durch einen Drohnenangriff beschädigt wurden, mutmaßlich durch Milizen im Irak, die den Iran unterstützen. Die Pipeline galt als Alternative zu den Schiffstransporten über die blockierte Straße von Hormus. Und das spüren nun auch Länder, die nur wenig Öl aus Saudi-Arabien beziehen, wie Deutschland.
6: Für viele an der Tankstelle heißt es heute, schnell nochmal voll tanken, ehe es wieder teurer wird. Der Preis für einen Liter Diesel liegt am Vormittag an dieser Tankstelle in Leipzig bei knapp 2,36 Euro. So langsam geht es für viele Kunden an die Schmerzgrenze. Sie fürchten, dass die Preise weiter anziehen.
11: Für 12, knapp 13 Liter 30 Euro ist unmöglich. Ich meine, ich komme noch hin, aber es wird langsam eng.
12: Ich muss fahren und da gibt es eigentlich keine Grenze.
13: Also ich finde 2,50 ist schon ganz schön unverschämt. Also da versuche ich es meistens zu vermeiden. Ja, also 2,50 würde ich sagen, ist so die Schmerzgrenze, wo ich wirklich sage, jetzt lasse ich es lieber stehen.
6: Eine Ursache weit weg im Jemen. Seit Wochen liefern sich die pro-iranischen Houthi-Kämpfe mit jemenitischen Regierungstruppen. Die Miliz freut sich. Ende vergangener Woche erobert sie Gebiete im Süden, darunter die Hafenstadt Mokka und Inseln nahe der Meerenge Bab el-Mandab. Sie blockieren sie für saudische Schiffe und drohen mit Angriffen, denn die Houthi sind mit dem Königreich Saudi-Arabien verfeindet. Wir werden weiterhin das Prinzip Blockade gegen Blockade durchsetzen, die Aktivitäten des saudischen Feindes zerschlagen und Eskalation mit Eskalation begegnen. Für den weltweit größten Ölexporteur Saudi-Arabien ist diese Schiffspassage eine wichtige Ausweichroute für die weitgehend blockierte Straße von Hormus. Eine 1200 Kilometer lange Pipeline führt von den Ölanlagen am Persischen Golf zum wichtigsten Ausweichhafen Yanbu am Roten Meer. Seit die Kämpfe im Jemen neu aufgeflammt sind, greifen die Houthi immer wieder auch Militärstellungen und Ölanlagen in Saudi-Arabien an. Am Freitag macht das Land seine wichtigste Pipeline nach einem Angriff dicht. Diesmal sollen die Drohnen von pro-iranischen Milizen im benachbarten Irak abgefeuert worden sein. Iran macht mit seinen verbündeten Milizen Druck auf Saudi-Arabien und den Weltmarkt. Daran haben die Iraner immer geglaubt, ein starkes Machtzentrum an Milizen zu haben und dann über diese Akteure im jeweiligen Land, aber auch auf regionaler Ebene zu handeln. Die unsichere Lage für den Ölexport bekommt man an der Zapfsäule in Deutschland zu spüren. Und damit ist der Konflikt in der Golfregion und am Roten Meer wieder ganz nah.
4: Und von Konflikten und Krisen kommen wir jetzt auch noch mal zu einer Nachricht, die vielleicht ein bisschen die Stimmung auflockert. Das Comeback einer großen Künstlerin. Wenn ich Ihnen sage, da brauchen Sie Ihr Bild gar nicht sehen, dass sie im Titanic-Blockbuster den Song My Heart Will Go On gesungen hat, dann wissen die meisten wahrscheinlich, dass ich von Celine Dion spreche. Wegen einer unheilbaren Nervenkrankheit war es lange still um die Kanadierin. Vor 2 Jahren dann überraschte sie aber mit einem Auftritt bei den Olympischen Sommerspielen in Paris. Und genau dort ist sie nun auf die Bühne zurückgekehrt.
14: Celine Dion. Nach 6 Jahren steht sie wieder auf der Bühne mit Songs, die für ihre Fans quasi Hymnen sind.
15: Oh,
14: Für sie ist es ein Comeback auf die Bühne und ins Leben, sagt die Kanadierin. Ich habe daran geglaubt. Und voilà, die Sonne ist da. Deshalb möchte ich heute Abend für euch, für mich, für das Leben singen. Die 58-Jährige hält immer wieder inne, ist offensichtlich überwältigt. Der Auftritt ist ihr erstes komplettes Konzert nach der Diagnose einer seltenen Autoimmunkrankheit, des Stiff Person Syndrome. Lange war unklar, ob sie überhaupt je wieder auf der Bühne stehen kann. Seit Wochen ist Paris im Céline-Fieber. Etwa 35.000 Fans waren zum ersten Konzert gekommen. Sie ist eine beeindruckende Frau. Ich bin so gerührt. Ich glaube, sie hatte ein wenig Angst, dass etwas nicht klappen würde. Ihr Kampf gegen ihre Krankheit ist ein Beispiel für uns alle. Es ist einfach herausragend. Ein wunderbares Konzert. Ihre Stimme hat sich überhaupt nicht verändert. Die Tickets waren im Frühjahr sofort ausverkauft. Die enorme Nachfrage hatte die Preise teilweise extrem in die Höhe getrieben. Viele, die kein Ticket ergattern konnten, kamen in Paris vors Hotel. Schon in den letzten Tagen hat die Künstlerin hier immer wieder gesungen und getanzt. Andere versammelten sich zu einer riesigen Karaoke-Nacht unter freiem Himmel. Man kann zusammenkommen und eine gute Zeit haben. Es ist ein bisschen wie bei der Weltmeisterschaft, wo wir uns alle treffen, zusammen sind und einen tollen Abend haben. Céline Dion, eine der erfolgreichsten Künstlerinnen der Musikgeschichte, wird in den kommenden 8 Monaten 26 Konzerte geben.
4: Tja, Frauen, die es richtig drauf haben, damit wären wir auch schon beim Sport und der Weltmeisterschaft der Basketballerinnen, Toni.
15: Genau, die ging ja gerade in Berlin zu Ende, hat für einen richtigen Boom gesorgt, muss man sagen.
4: Bei mir auch ein bisschen. Ich habe mal wieder mich daran zurückerinnert. Ne? Hier Center-Spiel, früher in der Schule. Vielleicht habe ich doch noch mal Bock, wieder anzufangen.
15: Das ist eigentlich eine perfekte Größe, ne?
4: Ich weiß.
15: Ich bin zu klein dagegen, denn
4: wirklich?
15: Schon wieder bei den Männern eigentlich. Also okay, so mit 1,89 bin ich eher klein, glaube ich. Wenn man die anderen Hightower da alle sieht, ja. An der USA hat kein Weg vorbeigeführt, 5. WM-Titel in Folge, aber auch für die Deutschen. Frauen war es eine sehr besondere und auch eine historische Weltmeisterschaft. Erstmal, weil es eben eine Heimweltmeisterschaft in Berlin war. Das hat natürlich doppelt motiviert, die Arenen voll, mehr als 220.000 verkaufte Tickets. Auch das war ein Rekord und nie zuvor hatte eine Frauenauswahl des Deutschen Basketballbundes das Finalwochenende bei einer Weltmeisterschaft erreicht. Für Edelmetall reicht es im Spiel um Platz 3 gegen Spanien aber am Ende nicht.
16: Die Enttäuschung bei den deutschen Basketballfrauen war groß. Der Traum von der Weltmeisterschaftsmedaille ging nicht in Erfüllung.
17: Ja, tut weh. Schwer in Worte zu fassen, den Frust. Ja, aber es ist so, es gehört dazu. Wir haben sehr, sehr viel, mit sehr, sehr viel Euphorie gespielt und haben gedacht, wir können das mitreißen, heute die Medaille holen, aber wir haben gemerkt, dass wir nicht gut genug sind.
16: Platz 4 ist es am Ende einer großartigen Weltmeisterschaft in Berlin. Deutschlands Basketballerinnen haben trotz der gestrigen Niederlage im Bronzespiel gegen Spanien die Fans begeistert.
18: Auf jeden Fall, wir sind total stolz aufs Team. 4. Platz ist mega. Man hört es an meiner Stimme, ich habe ordentlich angefeuert.
19: Natürlich ein bisschen enttäuscht, weil wir hatten natürlich gehofft, dass sie 3. werden, eine Bronzemedaille gewinnen. Aber trotzdem sehr stolz auf das Team, was wir erreicht haben. Und es hat riesen Spaß gemacht, ihnen zuzuschauen und sie anzufeuern.
20: Ich glaube, wir sind super stolz. Ja. Wir hätten gar nicht gedacht, dass sie es so weit schaffen. Und Top 4 ist schon super und zwar richtig, richtig geil.
16: Im 2. Viertel hatten die deutschen Frauen in den schwarzen Trikots ihre stärkste Phase. Sie holten einen 10-Punkte-Rückstand auf und Mitte des 2. Viertels gelang Luisa Geiselsöder der Ausgleich zum 33-Beide. Doch Spanien zog in der Folge unaufhaltsam davon, angeführt von der erst 20-jährigen Iana Martin. Sie war mit 22 Zählern Topscorerin des Spiels.
21: Wir haben uns unglaublich verbessert in der Kürze der Zeit. Wenn mir irgendjemand gesagt hätte, am 3. September, wir wären heute gestern im Halbfinale, heute um 3. Platz, hätte ich ihn für verrückt erklärt.
22: Am Ende glaube ich, wenn man jetzt
1: paar drei Tage drüber nachdenkt. So, wir haben trotzdem Geschichte geschrieben. Ich glaube, wir können trotzdem extrem stolz auf uns sein.
16: Trotz der deutlichen 58-81 Niederlage bleibt die Erkenntnis, dass Deutschlands Basketballerinnen in der Weltspitze angekommen sind.
15: Ja, Weltspitze wäre hier ein bisschen übertrieben, aber an der Tabellenspitze steht der SC Freiburg in der Bundesliga. 3 Spiele, 3 Siege. Samstag ein 5:0 gegen Borussia Mönchengladbach, was dann auch gleich zur ersten Trainerentlassung der Saison geführt hat. Eugen Polanski musste nach diesem Debakel und dem Horrorstart in die Saison gestern in Gladbach den Trainerstuhl räumen. Und zum Abschluss des Spieltags waren die Bayern ja noch beim aufmüpfigen Liganeuling Elversberg zu Gast und der Rekordmeister kam mit einem blauen Auge davon.
2: Ja, das war schon ein besonderer Tag. Für den Superstar, seinen FC Bayern und dessen Fans.
22: Auf so einem Dorfsportplatz seid ihr nicht so oft.
23: Selten.
2: Besonderer Tag, natürlich auch für die Anhänger der SV Elversberg.
24: Wir spielen gegen FC Bayern München im Saarland. Absolut geil.
25: Ja. Absolut geil.
24: Heute gibt's Leona statt Weißwurst.
2: Der Leona-Moment in Minute 61. Maurice Krattenmacher stellt auf 1-1 und das per Traumtor. Der Ex-Spieler des FC Bayern, zur Pause eingewechselt vom SVE-Coach Vincent Wagner.
26: Vincent Wagner, du hast die Haare schön, du hast die Haare schön.
2: Zum Haare raufen aus Sicht der Saarländer diese Momente. 26. Minute, die Bayern gehen in Führung, Lennart Kahn. Nach dem zwischenzeitlichen Ausgleich drängelt der Rekordmeister dann auf das 2-1. Ulisse scheitert knapp. Um das Spiel zu drehen, muss dann sogar ein Vierfachwechsel her.
27: Die muss ihr ganzes Tafelsilber aufbringen, ne? Und geben uns die Gewinne.
2: Die Goldgabel im Münchner Tafelsilber heißt Harry Kane. Bundesliga-Treffer Nummer 99, 2-1. Bayern gewinnt gegen einen starken Aufsteiger aus der saarländischen Provinz. Wir haben ein schweres Spiel erwartet. Wir haben einen kniffligen Stil. Wir mussten hier 100% geben. So ist es am Ende ein fluffiges durch die Haare gehen bei Vincent Wagner. Die kleine SVE kann stolz sein auf diesen Saisonstart mit 2 Siegen und einer knappen Niederlage gegen die großen Bayern.
28: Ich bin stolz und ich sag, wir werden nicht absteigen.
29: Jawohl!
28: Kann ich nichts hinzufügen.
15: So. Wechseln wir zum Schwimmen. Die Paraschwimm-Europameisterschaften in der Türkei sind am Wochenende zu Ende gegangen und das deutsche Team hat richtig abgeräumt. Insgesamt waren es 27 Medaillen, 9-mal gab es Gold, 7-mal Silber und 11-mal Bronze. Die erfolgreichste Athletin war Tanja Scholz mit 3 Goldmedaillen und 2 Weltrekorden.
30: Eigentlich wollte sie nie wieder Brustschwimmen. Jetzt ist Tanja Scholz überglücklich. Vor ihrem Reitunfall 2020 war sie Brustschwimmerin. Nach ihrer Querschnittslähmung ging aber nichts mehr in ihre Lieblingsdisziplin. Nun triumphiert sie mit Gold und neuem Weltrekord.
31: Ich traue mich wieder, alles zu geben und es macht endlich wieder Spaß, durchs Wasser zu fliegen.
30: Es ist das größte deutsche Aufgebot seit 15 Jahren mit einer Medaillenausbeute, die sich sehen lässt.
32: Für mich war das gesamte Team ein Highlight. Natürlich ragen immer die Weltrekorde raus, die Medaillen. Aber da gibt es so viele einzelne Geschichten, die man, glaube ich, gar nicht alle erzählen kann.
30: Das meiste Edelmetall sammelt Verena Schott mit 2 kompletten Medaillensätzen. Am Abschlusstag steuern Gina Böttcher und Paralympicsieger Josia Topf über die 200 Meter Freistil jeweils noch Bronze bei.
33: Das war jetzt meine erste Medaille auf 200 Freistil international. Darüber bin ich sehr, sehr glücklich. Und was die Gesamtbilanz angeht, würde ich sagen, alles, was wir erreichen wollten, haben wir erreicht. Wir wissen, woran wir die nächsten Jahre bis LA arbeiten müssen. Und ich bin zuversichtlich, dass wir das aber gut umsetzen können.
30: Mit dieser Erfolgsbilanz im Rücken ist das große Highlight bereits fest im Blick. Die Paralympics 2028 in Los Angeles.
15: Ja, das war's vom Sport. Also fast. Ich komme ja nachher noch mal wieder, wenn unser Tischfußballgast hier ist, ne? Weltmeisterin Lynn Tran.
4: Absolut. Also ich finde, du sitzt hier noch relativ ruhig.
15: Ja, innerlich sieht es ganz anders aus. Ich glaube, ich werde da richtig abgeschossen am Kickertisch, muss man sagen. Genau.
4: Da ist das letzte Wort definitiv noch nicht gesprochen, würde ich sagen. Ja, und apropos letztes Wort, das hat in Streitfragen um das Grundgesetz in Deutschland seit 75 Jahren das Bundesverfassungsgericht in Karlsruhe. Ob nun Gleichberechtigung, Meinungsfreiheit, Kopftuchverbot oder Corona-Maßnahmen, mit ihren Entscheidungen haben die Richter seit 1951 immer wieder Geschichte geschrieben. Den Hütern der Verfassung widmet die ARD zum Jubiläum nun eine Dokumentation. In Schicksalsmomente der Republik können wir heute Abend im Ersten noch mal miterleben, wie das Gericht das Land und uns alle geprägt hat.
0: Morgens 9:30 in Karlsruhe, Verhandlungstag. Nur ein paar Mal im Jahr kommt das vor.
3: Die mündliche Verhandlung oder die Verkündung, das ist der Auftritt in den roten Roben. Und das ist schon auch ein besonderer Tag.
0: Die roten Roben sind ihr Markenzeichen. Normalerweise sind in diesen Momenten hier im Backstage-Bereich des Gerichts Kameras tabu.
5: Das Bundesverfassungsgericht.
3: Dann erheben sich alle und es ist auch für uns der erhebende Moment.
0: Seit 75 Jahren, seit der Gründung des Bundesverfassungsgerichts im September 1951, hat Karlsruhe das letzte Wort, wenn es ums Grundgesetz geht, um die Grundrechte, um die Verfasstheit des Landes.
3: Das Bundesverfassungsgericht ist der Schiedsrichter, der pfeift, wenn gefault wird.
0: Karlsruhe soll Macht kontrollieren und die schützen, die keine Macht haben. Die Dokumentation Schicksalsmomente der Republik beginnt in Karlsruhe eine Reise durch Deutschland und geht der Frage nach, wie steht es um den Schutz der Grundrechte 2026? Ist durch das Bundesverfassungsgericht alles in Butter? Beispiel Meinungsfreiheit.
6: Nur 46% der für die Allensbach-Studie Befragten sagen, dass man seine politische Meinung frei äußern kann.
0: Fast die Hälfte der Deutschen glauben, ihre Meinung nicht mehr frei äußern zu können. Von Cancel Culture, Sprech- und Denkverboten ist die Rede.
7: Ich glaube, dass die Bereitschaft, andere Meinungen auszuhalten, und zwar die Meinungen auszuhalten, die einem selbst komplett zuwider sind, dass diese Bereitschaft nachgelassen hat.
8: In der Tat, glaube ich, gibt es zu viel Selbstermächtigung von Einzelnen oder von Gruppen, die sagen, das darfst du nicht sagen.
0: Dabei hat Karlsruhe doch immer wieder geurteilt, wie wichtig die Meinungsfreiheit für die Demokratie ist. Und dass man im Prinzip sehr viel sagen darf.
9: Ich beobachte aber auch in letzter Zeit, dass vor Ort bei der Polizei, der Staatsanwaltschaft, einem unteren Gericht, oft sehr schnell Dinge verboten werden, wo man denkt, Moment, das ist zwar krass, aber es gehört einfach zur Meinungsfreiheit noch dazu, dass man das sagen darf.
3: Die Fälle und auch der Ärger darüber, dass manchmal Ermittlungen geführt werden, wo man denkt, ey, das geht doch nun wirklich zu weit, das müssen wir doch ertragen, die zeigen etwas besonders deutlich, dass nämlich ein Verfassungsgericht wichtig ist.
0: Wie sehr hat das Bundesverfassungsgericht über die Jahrzehnte uns und das Land geprägt? Beim Thema Gleichberechtigung, beim Streit um den Abtreibungsparagrafen 218, beim Kopftuchverbot. Der Film fragt immer aus dem Hier und Jetzt. Unsere Daten zum Beispiel geben wir heute durch Smartphones und Co. massenhaft und freiwillig preis, sind gläserne Nutzer. 1983 kämpften noch zwei Frauen in Karlsruhe im Alleingang gegen die Volkszählung, über die sich damals das ganze Land aufregte.
10: Ich war eigentlich davon überzeugt, dass wir das gewinnen müssten, weil das doch die ganze Republik richtig bewegte.
11: Ich bin dabei, du bist dabei, wir sind dabei, uns zu verlieren.
0: Seit 75 Jahren spiegeln sich in Karlsruhe die Konflikte und Debatten des Landes. An einem Gericht, das die Republik prägt und von ihr geprägt wird.
4: Den ganzen Film Schicksalsmomente der Republik, wie ein Gericht das Land verändert hat, können Sie heute Abend um 21 Uhr im Ersten sehen oder jetzt schon in der ARD-Mediathek. Welchen Stellenwert das Bundesverfassungsgericht im Bewusstsein der Deutschen hat, das merkt man alleine schon daran, dass der Satz, das hat Karlsruhe entschieden, gar nicht mehr den Namen des Gerichts enthalten muss und doch weiß gleich jeder Bescheid. Nun denn, demnächst entscheidet auch Toronto, nämlich über die Auszeichnungen beim renommierten Filmfestival. Damit starten unsere Mima-Szene-News.
30: Geehrt fühlt sich Schauspielerin Helen Mirren nicht nur davon, Preisträgerin beim Toronto Film Festival zu sein, sondern auch von der Tatsache, dass sich neben zahlreichen Stars sogar Kanadas Premierminister Mike Carney die Ehre gibt. Obwohl das für den Hollywood-Star Helen Mirren bedeutet, ihm den Vortritt zu lassen. Ich wusste gar nicht, dass er kommt, bis es hieß, der rote Teppich ist gesperrt. Du musst warten, der Prime Minister kommt. Ich hoffe, ich kann ihn heute Abend treffen. Das wäre eine große Ehre. So viel Aufregung hätten wir der Oscar-gekrönten Queen gar nicht zugetraut. Angekommen scheinen Harry und Meghan in ihrer neuen alten Heimat in England. Auf ihrem Instagram-Kanal hat Meghan ein Video gepostet, das offenbar die ersten Tage der Familie zeigt. Und das sieht nach Landleben aus dem Bilderbuch aus. Harmonisch, gemütlich, englisch. Nur wo genau sich die neue Bleibe befindet, bleibt unklar. Die Ex-Royals Harry und Meghan waren Ende August überraschend mit ihren Kindern Lilibet und Archie von den USA zurück nach England gezogen. Bekannt wurden die Pläne erst kurz zuvor. Trotz aller Aufregung bleiben die beiden aber weiterhin Privatleute, hieß es aus dem Palast.
4: Tja, und jetzt ist es wieder Zeit für Besuch auf dem Mima-Sofa hier bei mir. Wir begrüßen heute eine ganz besondere Frau. Lin Tran hat es geschafft, in einer Männerdomäne ganz nach oben zu kommen. Die Rede ist vom Tischkickern, eine immer noch völlig unterschätzte, hochpräzise Sportart, die weit mehr ist als ein Zeitvertreib in der Lieblingskneipe. Und ihre Erfolge sprechen für sich. Sie ist fünffache Tischfußball-Weltmeisterin, Europameisterin, neunfache deutsche Meisterin und 21-fache World Series-Siegerin. Den größten und schwierigsten Kampf musste sie aber gegen sich selbst gewinnen, nämlich gegen ihren inneren Kritiker, der ihr immer sagte, du bist nicht gut genug. Wie sie das geschafft hat und damit heute andere inspiriert, darüber reden wir gleich.
1: Sollte Ihnen diese junge Frau in der Kneipe eine Tischkickerpartie anbieten, dann werden Sie verlieren.
12: Keine Chance. Dankeschön. Alles klar.
1: Lin Tran ist fünffache Weltmeisterin im Tischfußball und eine echte Ausnahmeathletin. Geboren ist Lin 1995 in Hessen und ist dort auch aufgewachsen. Die Sportart ihrer Kindheit ist Schach. Bei dem Denksport schafft sie es zu erfolgen, aber nicht ganz an die Spitze. Als sie nach dem Abi nach Hamburg zieht, wird alles anders. Beim Kneipenkickern fängt ihr Siegeszug an. Ihr Partner im Leben und am Tisch, Tobias Müller, nimmt sie mit in den Verein. Da ist Lin bereits 19 Jahre alt. Was dann folgt, ist wie Märchen. Seit 2019 sammelt Lin Titel und Trophäen. Sie dominiert ihre Sportart und ist ganz an der Spitze angekommen. Währenddessen schließt Lin ihr Betriebswirtschaftsstudium ab und hat etwas geschafft, was nicht vielen Tischkickern möglich ist. Lin lebt von ihrem Sport, hat Sponsorenverträge und eine eigene Firma, die die Tischkicker-Szene mit allem ausstattet. In den Schoß gefallen ist ihr die große Karriere nicht. Vielmehr hat sie im Spannungsfeld von Erwartungsdruck und Selbstfindung den wohl härtesten Kampf gewonnen. Heute spricht die 31-jährige Keynote-Speakerin über ihren Weg und ihre Motivation. Sie will anderen Impulse geben, die ins Herz gehen und im Kopf bleiben.
4: Und jetzt ist sie bei uns, Lin Tran. Herzlich willkommen. Schön, dass du da bist.
13: Vielen Dank für die Einladung.
4: Wir sind schon beim Du gelandet, liebe Zuschauer. Und Lin hat ihr Buch mitgebracht, Aus dem Handgelenk. Wir haben es eben schon im Film gesehen. Wenn du dir das jetzt anguckst, das klingt ja auch alles so, der Titel, ne? Als wäre das ganz leicht gewesen. War es wirklich so, bis an die Spitze zu kommen? So?
13: Nee, also das ist ein bisschen das Schöne an dem Titel Aus dem Handgelenk, was man ja damit verbindet, aus dem Handgelenk schütteln irgendwie. Aber es war alles andere als locker aus dem Handgelenk. Und deswegen gibt es diesen Untertitel auch mit dem Musste, dass ich Weltmeisterin werden musste. Das verbindet das ein bisschen, diesen Gegensatz tatsächlich.
4: Ja, da gucken wir gleich noch drauf. Wir haben es ja schon angekündigt, dass da noch ein bisschen mehr dahinter steckt. Jetzt bist du deinen Weg über Schach, bisschen Fußball, aber auch Handball zum Tischkicker gegangen. Wann war denn für dich klar, das muss es sein? An den Stangen bin ich zu Hause.
13: Es war also erstmal mein erstes Training beim FC St. Pauli. Die haben übrigens die größte Tischfußballabteilung in der ganzen Welt. Und da habe ich beim Trainer dann irgendwann gemerkt, dass es ja Profitechniken gibt, dass es Taktik, Strategie gibt. Und da wusste ich, okay, dann lerne ich das jetzt mal richtig. Mhm. Und als ich beschlossen habe, Weltmeisterin zu werden, das war 2017, als wir eine Heim-WM hatten in Hamburg. Mhm. Und da saß ich dann auf der Tribüne mit meinem heutigen Ehemann Tobi und habe dann irgendwann, als die Stimmung so total toll war für das deutsche Team, habe ich zu ihm gerufen, ich will auch mal Weltmeisterin werden. Und gesagt, getan, keine Ahnung, irgendwie hat es geklappt.
14: Genial. Naja, und jetzt fragen sich natürlich die ganzen Leute immer da draußen, ist das jetzt mehr Talent oder Disziplin? Also in deinem Buch erfahren wir, du hast da zeitweise in der gemeinsamen Wohnung mit deinem jetzt Mann 3 riesige Kickertische drinstehen gehabt, damit du dann auch wirklich trainieren kannst. Also was ist es jetzt? Mehr Übung oder doch einfach das Talent?
13: Auf jeden Fall sehr viel Disziplin, viel Siegeswille und auch viel mentale Stärke. Mhm. Ohne das kommst du nicht weit. Du kannst dir Technik immer aneignen, du kannst dir auch Spielverständnis aneignen, das kannst du alles erlernen, aber diesen Kampf im Wettkampf, den zu haben, das ist etwas, was man nicht unbedingt erlernen kann, sondern einfach auch in sich trägt.
14: Mhm. Hat dir das auch geholfen? Ich meine, das ist ja auch eine Männerdomäne immer noch, das Tischkickern. Und manchmal gibt es da immer noch Begegnungen, die also wirklich wagen, einer Weltmeisterin dann so abfällig gegenüberzutreten. Wie sehr ärgert dich das? Und was brauchen wir, damit sich das mal ändert?
13: Also es ist tatsächlich so, dass in der Profiszene das zum Glück nicht so ist. So Menschen, die wissen, um was es geht, die können das respektieren, die sehen das, die sind total respektvoll. Das ist schon mal toll. Mhm. Allerdings in der, ich sag mal, im Amateurbereich oder auch vor allem im Hobbybereich ist es leider ganz anders. Da hatte ich mal ein Erlebnis auf einer Messe, wo ich als Profispielerin, als Weltmeisterin angetreten bin und es durften halt Menschen einfach gegen mich spielen. Mhm. Und dann kam ein Mann an den Tisch und hat mich nicht mal richtig begrüßt und wollte dann einfach spielen. Dann habe ich bei dem halt erstmal so richtig reingehauen auf jeden Fall.
14: Klar.
13: Und dann hat er mich gefragt, muss ich heute auch noch gegen eine Frau verlieren?
14: Also das ist ja wohl.
13: Und da habe ich gedacht, okay, ich habe schon viel gehört, aber ich habe dann auch was gesagt. Ne? Ich habe dann gesagt, was ist denn so schlimm daran, gegen eine Frau zu verlieren? Mhm. Und er hat nicht viel gesagt, nichts geantwortet. Dann habe ich 6-0 gewonnen, dann ist er gegangen. Mhm. Aber das Schlimme daran ist eigentlich nicht die Erfahrung selbst, weil du mich gerade gefragt hast, so, wie fühle ich mich damit, ne? Ob ich mich ärgere. Aber es ist eigentlich eher dieses Weltbild, was dahinter steckt, hinter diesem Typ Mann, der dann glaubt, dass Frauen grundsätzlich etwas nicht besser können als Männer. Und das ist eigentlich das, was für mich schlimm ist. Und ich hoffe, dass das sich in den nächsten Generationen noch viel stärker ändert.
14: Mhm. Ja, dieses Thema mit dem Leistung bringen, vielleicht auch ein bisschen mehr als Männer an mancher Stelle irgendwie, das hat dich ja auch begleitet. Also wir erfahren im Buch, dass du ganz, also quasi an den Olymp gekommen bist im Tischkickern und selbst da noch nicht mal richtig das fühlen konntest, was du da eigentlich geleistet hast. Ne? Also wie fühlt sich das denn an? Also ist das dann wirklich so eine Taubheit, einfach da zu stehen, die ganze Welt bejubelt einen und man denkt sich so, ja, what's next?
13: Ja, es ist schon so ein rastloses von Turnier zu Turnier reisen und dann wird das Gewinnen irgendwie Pflicht. Also es fühlt sich schon ein bisschen taub an auch. Für mich hat es sich eine Zeit lang sehr taub angefühlt. Mhm. Du musst dir vorstellen, dass ich irgendwann halt auch dreifache Weltmeisterin war und immer noch das Gefühl hatte, ich bin nicht gut genug. Und das ist halt so diese zentrale Frage, wann bin ich als Mensch gut genug, ohne Leistung zu erbringen, noch weitere Leistung zu erbringen. Das ist etwas, was mich halt sehr lange beschäftigt hat und mich auch zu einem mentalen Tiefpunkt gebracht hat.
14: Tatsächlich. Ja, das war vor der letzten WM, ne?
13: Ja,
14: dass
13: genau,
14: es dir dann wirklich so schlecht ging, 2025. Ja. Vielleicht müssen wir da noch mal ein bisschen die Zuschauer mitnehmen, die das Buch noch nicht gelesen haben. Du kommst quasi aus einer vietnamesischen Familie. Deine Eltern sind als Flüchtlinge hierher gekommen, beziehungsweise deine Mutter als Vertragsarbeiterin, damals noch in die DDR. Und der Leitspruch deines Vaters war immer, du musst dich im Leben durchkämpfen. Mhm. Das hast du quasi so internalisiert und hast das mitgenommen. Auch tatsächlich sogar die Zeugnisse gefälscht, damit deine Eltern nicht von dir enttäuscht sind. Das muss man sich mal überlegen als Kind auch, ne, was man da so durchgeht. Ist dieser Kampf jetzt aber vorbei? Also würdest du sagen, du hast das verarbeitet?
13: Ja, also ich glaube, es wird immer ein Teil von mir sein. Also es gab einen Glaubenssatz, der einfach sich entwickelt hat durch die Erziehung meiner Eltern, weil für meine Eltern Leistung immer Überleben bedeutet hat.
14: Ja, verständlich
13: und
14: auch, ne?
13: Für mich hat es sich dann so entwickelt, dass ich geglaubt habe oder einen starken Glaubenssatz hatte, du bist nur gut, wenn du etwas leistest. Hm. Und wenn man über diesen Satz kurz nachdenkt, das kann nicht gesund sein, vor allem nicht langfristig oder auf Dauer, auch wenn es mich anscheinend sehr weit gebracht hat. Hm. Ich glaube aber mittlerweile wirklich fest, dass man das, was ich zum Beispiel erreicht habe, auch schaffen kann, ohne seinen Selbstwert mit der Leistung zu verknüpfen, sondern man kann sich davon lösen, man kann ehrgeizig sein, man kann ambitioniert sein und das zu einem Ausdruck von einem machen, aber nicht dass das einen definiert.
14: Ah ja. Also ich versuche mir das gerade vorzustellen. Mhm. Ich glaube, viele Leute werden jetzt wahrscheinlich sich am Kopf kratzen und sagen, naja, aber man muss doch leisten. Also das ist doch auch unsere Gesellschaft. Na, jetzt bist du Coach auch und nimmst Leute mit als Speakerin auf Bühnen. Was ist denn die Botschaft, wo du sagst, die braucht unsere Gesellschaft, die so zwischen unbedingter Leistung und auch so langsam diesem Erkennen, es muss auch mal eine Pause geben können und ich muss auch mal mit mir zufrieden sein können, da so schwankt. Mhm. Was würdest du da mitgeben wollen?
13: Ich glaube, dass das Problem bei Leistungsdruck ist nicht das hohe Ziel. So, wir haben alle irgendwelche Ziele, sondern das Problem bei Leistungsdruck ist, dass man bei Misserfolg oder wenn man das nicht erreicht, was man sich vornimmt, sich nicht genug fühlt oder dass man sich wertlos vielleicht sogar fühlt. Und das ist, finde ich, das große Problem, wo man vom Mindset her einfach einen Shift hinkriegen muss, damit es einem selber einfach besser geht. Weil das meiste, was wir uns an Schmerz im Kopf verursachen, das kommt ja von uns selbst.
14: Kommt von uns selbst. Ne?
13: Und nicht unbedingt von außen.
14: Der heftigste Kritiker selber auch. Ja. Ich muss das noch mal vorlesen, das habe ich mir aufgeschrieben. Du sagst, der Leistungsdruck, der hat dich erfolgreich gemacht und gleichzeitig gebrochen. Das ist, glaube ich, eine ganz schöne Lebenslektion, oder?
13: Das ist so, ja.
14: Wahnsinn. Also vielen, vielen Dank, dass du das so offen teilst, auch in deiner Biografie. Jetzt wollen wir natürlich trotzdem noch mal ein bisschen gucken, was du so leistest am Kickertisch. Ich weiß, du bist es gewöhnt, an viel besseren, an Profi-Kickertischen zu stehen. Aber wir wollen uns jetzt mal unseren Sportexperten, er lächelt schon, den Toni dazu holen. Eine kleine Runde, ihr zweimal gegeneinander an diesem etwas, sagen wir mal, rudimentären, aus unserem Pausenraum der Kicker. Wollen wir mal
13: probieren wir mal an dem Pausenkicker vor
15: euch.
13: Ich glaube, es ist ein großer Vorteil. Es ist wie beim Fußball, du kriegst Anstoß, einfach mal, eigentlich per Münzwurf, aber mach mal.
15: Okay,
13: und dann,
15: da ist schon Wechsel bei mir. Nee, warte mal. Ich dachte, ich kann wenigstens 10 Sekunden hier die Null halten.
13: Ey. Okay, genau.
15: Einfach in die Mitte?
13: Genau, du hast praktisch wieder Anstoß.
15: Okay. Oh, ich überraschen.
13: Oh, da war knapp.
15: Haben wir den drauf,
14: dann das Slow-Mo? Da sehen wir das schon, das Ding funktioniert gar nicht richtig. Oh, diese schnellen Schüsse und das ohne Drehen. Das finde ich ja so ab.
13: Oh Gott, jetzt habe ich hier ein Tor.
15: Wir hören auf, das ist der Ausgleich. Mehr geht nicht.
14: Ich habe noch eine Zuschauerfrage, die würde ich gerne noch mal stellen parallel. Ralf Grebnitz aus dem Landkreis Havelland möchte gerne wissen, welche Körperregion bzw. welches Körperteil wird beim Tischfußball am meisten beansprucht?
13: Du warst dran, sehr gut. Tatsächlich die Handgelenke und das, die Schultern. Und auch die Rumpfmuskulatur, weil ich sehr lange bei einem Turniertag halt vorgebeugt über dem Tisch stehe und deshalb sehr viele Anstrengungen im Rumpfmuskel. Gott, das war kompliziert hier beim Spielen.
15: Du hast ein Tor, 3-1. Muss keiner sehen.
13: Genau, also Handgelenke, Schultern und Rumpfmuskulatur.
14: Sehr schön. So, wir haben jetzt gar nicht auf die Uhr geguckt, wir wollen es jetzt auch nicht übertreiben. Das ist wirklich Hammer.
15: Ich weiß gar nicht, wo ich zuerst hingreifen soll, so schnell.
14: Ja, genau. Vielleicht ein kleiner Tipp für uns als Hobbykicker. Ich meine, wir werden es nie auf dein Level schaffen. Was würdest du sagen, was wäre das Wichtigste, um sich da rein zu trainieren?
13: Also ich sage immer, das Wichtigste für Anfänger und Anfängerinnen ist, dass man immer mit Zug zum Tor spielt. Aha. Gib mal einen Ball raus, dann kann ich das besser erklären. Weil was viele machen, ist, dass sie einfach nur so dann geradeaus spielen. Und das ist ja gar nicht, also torgefährlich. Ja. Man kann aber trotzdem, auch wenn der Ball nicht direkt vorm Tor ist, so schräg schießen, sodass man die Figur Richtung Tor schiebt. Und dann gehen die Bälle viel mehr Richtung Tor. Man macht wirklich automatisch dadurch viel mehr Tore.
15: Ja, ganz das glaube ich eigentlich. Ne?
13: Kannst du ja ausprobieren.
14: Ironie off.
15: Okay. Ich mache, dass ich immer noch so ein bisschen hin und her spiele.
13: Ja, mach.
14: Kannst du das?
13: Das ist zwischen den Figuren. Also wenn du dann so einen Ball
14: hast, das kann ich gar nicht.
13: Gut.
14: Aber kann ich gar nicht.
13: Warte, probier noch mal.
14: Machst du das hier? Liebe Zuschauer, ich krieg schon Schweißausbrüche vom Zuschauer.
13: Aber du kickst nicht zum ersten Mal, wenn du so einen Ball gefühlt hast.
15: Aber ich bin trotzdem nicht gut.
14: Ja, der Kicker ist auch wirklich ein bisschen
13: steif. Aber ein bisschen fester kannst du noch schießen.
15: Guck mal, aber jetzt.
13: Bisschen mehr Ballgefühl noch.
14: Einmal bei einer Weltmeisterin trainiert werden, das ist toll. Das ist wirklich nicht schlecht.
15: Ja, aber das ist auch Pech. Man braucht auch ein bisschen Spielglück. Also das habe ich hier gar nicht.
13: Du machst viele Fakes, ne?
15: Ja, ja.
13: Viele Fakes.
15: Aha, das ist meine Methode. Immer faken und irgendwann stehe ich zu.
14: Und funktioniert das? Ist das gefaked? So deine Diagnose? Würdest du sagen, damit kann er durchkommen?
13: Ja, sehr gut.
14: Wir üben das nochmal zusammen. Meinst du, er kann damit durchkommen? Ist das eine gute Methode mit dem Faken?
13: Wenn es mit Absicht ist, wenn es immer so ein paar Luftschläge sind, dann müssen wir noch mal dran arbeiten.
15: Ich habe dich immer so ein bisschen zucken sehen. Also das war schon, du hast darauf reagiert.
13: Ja, ich habe reagiert.
14: Wir sind jetzt auf jeden Fall angezündet. Lynn, was wir uns natürlich alle fragen ist, du hast jetzt gesagt, jetzt ist Schluss mit den Profikickern. Die letzte Weltmeisterschaft ist es gewesen, 2025, richtig?
13: Richtig, ja.
14: Was kommt jetzt für dich? Speaker, Coach, was hast
13: du
14: noch alles auf dem
13: Plan? Im Prinzip genau das.
14: Das
13: habe ich mir parallel aufgebaut. Mhm. Das werde ich dann weiter machen, weiter ausbauen und vor allem aber die Themen aus dem Buch, die mir wirklich wichtig sind, die noch mehr nach außen zu tragen, mehr Sichtbarkeit zu bekommen und aber auch für junge Frauen und Mädchen vor allem, die zu versuchen, dass die sich noch mehr trauen, den Platz zu nehmen, den sie auch verdient haben.
14: Verdient haben, definitiv. Wir werden das auf jeden Fall verfolgen. Ganz herzlichen Dank, Lynn Tran. Und liebe Zuschauer, lesen Sie diese Biografie, das lohnt sich wirklich ganz großartig. Ganz herzlichen Dank, dass
13: Dankeschön.
14: Du bei uns warst.
13: Dankeschön.
14: Vielleicht kickert ihr einfach noch weiter, während ich hier schon mal mich ums Wetter kümmere. Da reden wir heute mit Thomas Ranft aus dem Wetterstudio über Regen, denn da gibt es einiges zu besprechen.
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16: Ja, eigentlich kann man sagen, regnet es in Deutschland statistisch betrachtet jeden dritten Tag. Gut, in Schleswig-Holstein oder Mecklenburg-Vorpommern denkt man sich jetzt, in diesem Monat habe ich die trockenen Tage wohl verpasst, denn es war recht nass. Jetzt ist das aber natürlich nicht an jedem Ort gleich. Deswegen hier mal das statistische Mittel der vergangenen Jahrzehnte. 122 Tage mit nennenswertem Niederschlag pro Jahr. Gut, bis heute haben wir in diesem Jahr erst 74 Tage geschafft, fehlen noch 48 bis Silvester. Was bedeutet, es sollte ab sofort nicht mehr alle drei Tage, sondern besser alle 2¼ Tage regnen. Aber immerhin, seit gestern sind in einem Streifen von NRW bis Bayern verbreitet zwischen 15 und 30 Liter dazugekommen. In Solingen von gestern Morgen bis heute früh sogar 36 Liter pro Quadratmeter. In Bad Neuenahr-Ahrweiler waren es 30, in Schlüchtern und in Straubing jeweils 25 Liter. Das ist schon ordentlich. Fast ein halbes Monat soll. Viele werden gesagt haben, endlich mal wieder richtig Regen. In weiten Teilen von Rheinland-Pfalz und dem Saarland dagegen sitzt man weiterhin auf dem Trockenen. Da hatte man in der ersten Monatshälfte die Wahl zwischen fast nichts oder gar nichts. Und damit Sie, wenn Sie zum Beispiel aus Rheinland-Pfalz zusehen und seit längerem auf dem Trockenen sitzen, ein Gefühl dafür bekommen, wie Regen aussehen kann, hier mal ein paar Bilder, wo man richtig sieht, wie es auch richtig schüttet. Und damit das mehr Charme hat, sind das aktuelle Bilder aus Sri Lanka. Ein paar Tropen-Vibes. So sehen 100 Liter Regen pro Quadratmeter in kurzer Zeit aus. Gut, bei uns in Mitteleuropa steigt jetzt erstmal der Luftdruck. Das Hoch sorgt für ruhiges Wetter und auch morgen starten wir ähnlich. Im Laufe des Tages macht sich dann aber schon langsam wieder der Ausläufer dieses Tiefs bei Island über Mitteleuropa bemerkbar. Dann wird es wieder wechselhafter. Was ja gut zur Statistik passt, wenn es alle drei Tage mal regnet. In den nächsten Stunden sind die Chancen auf Schauer gering. Auch wenn sich zunächst noch einige Wolkenfelder halten, die Sonnenanteile nehmen heute Nachmittag aber zu. Und in die Nacht geht es häufig mit klarem Himmel. In der Mitte und im Süden bildet sich Nebel. Und zum Morgen zeigen sich im Nordseeumfeld dichtere Wolken. Erste Tropfen sind möglich. So starten wir dann morgen teils neblig in den Tag, teils ist es sonnig und von Norden tauchen allmählich mehr Wolken auf und zum Abend kann es an der Nordsee erste Schauer geben. Die Nachmittagstemperaturen bewegen sich heute zwischen 16 Grad auf Rügen und bis zu 27 Grad im Breisgau. In der Nacht kühlt es dann am Niederrhein gerade mal auf 16 Grad ab. In der Lausitz wird es mit nur 4 Grad recht frisch. Morgen wird es noch mal spätsommerlich warm mit 20 Grad an der Ostsee und bis zu 29 Grad im Südwesten. Und die Aussichten? Der Mittwoch wird wechselhaft. Im Südosten regnet es länger, am Donnerstag und am Freitag im Nordwesten noch Schauer, ansonsten trocken. Und es wird etwas kühler. Alles in allem kann man also sagen, das passt gut zur Statistik. Eine schöne wechselhafte Woche, die da auf uns wartet.
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14: Ja, schön wechselhaft heißt, man kann ganz viel Zeit drin verbringen und Tischkickern üben. Was hältst du davon?
15: Ich kann dir dann auch noch mal das Antäuschen beibringen, ne, was ich eben fast in Perfektion dargeboten habe gegen Lindran.
14: Damit ich auch mal irgendwann eine Chance gegen meinen 9-jährigen Sohn habe, meinst du? Naja, wir werden sehen.
15: Ich glaube, gegen den würde ich auch verlieren.
14: Bestimmt. Naja. Also, liebe Zuschauer, das war's von uns für heute. Danke, dass Sie dabei waren. Tun Sie es bitte gerne morgen wieder.
15: Genau, Sport ist dann auch wieder dabei. Die Volleyball-Europameisterschaft, da läuft es gerade ziemlich gut für die deutschen Männer. Schauen wir mal drauf.
14: Weniger gut läuft es in Sachen Ost-West-Gerechtigkeit. Die Journalistin und Autorin Marike Reimann, die legt auch 36 Jahre nach der Wiedervereinigung immer wieder den Finger in die Wunde und ist morgen bei uns auf dem MIMA-Sofa.
15: Das morgen und noch viel mehr kurz vor 12.
14: Wir freuen uns auf Sie. Bis dahin. Tschüss.
15: Ciao.
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1: Guten Tag, willkommen zur Tagesschau. Bei der Kommunalwahl in Niedersachsen hat die CDU landesweit die meisten Stimmen bekommen. Laut vorläufigem Ergebnis kommt die Union in Niedersachsen auf 27,2%. Dahinter liegt die SPD mit 24,6. Auf Platz 3 landet die AfD mit 15,9%. Dann folgen die Grünen mit einem Stimmenanteil von 14,1. Die Linke erhält 6%. Die Wahlbeteiligung stieg deutlich und lag bei 64,6%. Und wir fragen in Hannover nach, Hilke Jansen, welche Themen haben denn den Wahlkampf so dominiert, dass wieder mehr Menschen abgestimmt haben?
2: Tja, so ganz eindeutig kann man das gar nicht sagen, denn in fast jeder Gemeinde, in jeder Stadt, in jedem Landkreis haben natürlich ganz unterschiedliche Themen eine Rolle gespielt. Das war in einem Ort vielleicht die Ortsumgehung, die entstehen soll, im nächsten ging es vielleicht um die kaputte Schultoilette und ein Dorf weiter dann um den neuen Windpark, der gebaut werden soll. Also einfach Dinge, die vor der eigenen Haustür passieren und die Wähler dort sehen. Übrigens waren auch Parteizugehörigkeiten nicht ganz so wichtig wie zum Beispiel bei Landtagswahlen. Es gab in Niedersachsen viele, viele parteilose Kandidaten oder unabhängige Wählergemeinschaften, die eben wirklich nur lokal für die Politik angetreten sind. Aber klar, auch eine grundsätzliche Stimmung im Land hat Einfluss auf so eine Wahl. Die Landeschefs von CDU und SPD hier in Niedersachsen zeigen heute schon auch mit dem Finger nach Berlin. Beide Parteien haben im Landesergebnis kräftig verloren. Und viele Wahlkämpfer, so heißt es heute von CDU und SPD, hätten an den lokalen Wahlkampfständen eben auch über die Rentenreform oder andere unbeliebte Bundesthemen diskutieren müssen.
1: Dankeschön, Hilke Jansen. Dann fragen wir mal nach in Berlin. Ilanit Spinner, wie wird denn das Niedersachsen-Wahlergebnis dort interpretiert? Was hört man dazu?
3: Nun gut, die CDU hat die Kommunalwahlen zwar klar gewonnen, aber ein wirklicher Befreiungsschlag ist es weder für die Partei noch für Bundeskanzler Friedrich Merz. Denn die Union, die hat viele Stimmen verloren, ebenso die SPD, während die AfD ihr Ergebnis mehr als verdreifachen konnte. Und das, obwohl die AfD eigentlich in Niedersachsen nie eine so große Rolle gespielt hat. Also das zeigt ganz klar, dass die Unzufriedenheit mit den etablierten Parteien längst nicht mehr etwas ist, was sich nur im Osten zeigt, sondern auch im Westen. Und nicht umsonst hat Olaf Lies, der Minister, Präsident von Niedersachsen, vor der Wahl noch einmal appelliert an die Wählerinnen und Wähler und gesagt, das sei keine kleine Bundestagswahl.
1: Was bedeutet das alles für den Bundeskanzler und die Bundesregierung?
3: Nun, für Friedrich Merz sind das sicherlich alles kleinere Warnsignale, denn beispielsweise auch der niedersächsische Landeschef der CDU, Sebastian Lechner, hat von einem großen Glaubwürdigkeitsproblem gesprochen, hat gesagt, an jedem Wahlkampfstand wurde man angesprochen auf die Unzufriedenheit mit der Regierung und auf die Frage, ob er denn noch hinter Friedrich Merz stehe, hat er sinngemäß gesagt, ja, man arbeitet jetzt noch gemeinsam und geschlossen zusammen bis zu den Landtagswahlen, dann brauche es aber dringend politische Änderungen in Berlin, also eins kann man klar sagen. Die Kritik an Merz, die wächst und das nicht nur von Seiten der Opposition und den Wählerinnen und Wählern, sondern auch immer mehr aus den eigenen Reihen.
1: Ilanit Spinner, danke nach Berlin. Im festgefahrenen Konflikt um die Straße von Hormus hat die Hoffnung auf eine Lösung erneut einen Dämpfer erhalten. Die für heute anberaumten Gespräche in Oman wurden verschoben. Geplant war ein Treffen der Außenminister mehrerer Golfstaaten, bei dem Iran und Oman eine Vereinbarung vorstellen wollten. Der Seeweg durch die Straße von Hormus ist derzeit faktisch blockiert. Und wir fragen an Katrin Petri-Beck in der Frankfurter Börse, welche Auswirkungen haben die jüngsten Entwicklungen in der Golfregion? Kann man das absehen?
4: Ja, die Lage in der Golfregion spitzt sich weiter zu und das könnte zu weiteren Engpässen bei der Ölversorgung führen. Allein die Sorge davor hat den Ölpreis heute kräftig steigen lassen. Ein Fass der Nordseesorte Brent kostet aktuell 108 US-Dollar. Denn hinzu kommt, dass nun noch eine weitere Blockade, der Meerenge Bab al-Mandab droht. Sie ist eine ganz wichtige Alternative für die weltweite Ölversorgung. Rund 7% der weltweiten Ölmenge wird dort entlang transportiert. Sollte diese nun ebenfalls gesperrt werden, könnte sich das negativ auf die Ölversorgung auswirken. Schon seit Beginn des Krieges ist das Angebot auf dem Weltmarkt knapper geworden und das wirkt sich auf sämtliche Energiepreise aus. Die Benzinpreise in Deutschland haben erst am Wochenende ein neues Allzeithoch erreicht.
1: Und wie reagieren die Finanzmärkte auf all das?
4: Hier ist die Alarmstufe aktuell bei Gelb-Rot, würde ich sagen. Denn für die Weltwirtschaft und auch für viele Unternehmen haben die steigenden Ölpreise weitreichende Konsequenzen. Sie treiben die Energiepreise und damit auch die Inflation an und machen weitere Zinserhöhungen sowohl in den USA als auch im

0: Ist da schon. Die rechtspopulistischen Schwedendemokraten haben überraschend an Zuspruch verloren. Das endgültige Wahlergebnis steht noch aus. Ja, Christian Stichler in Stockholm, was kann man denn am bisherigen Ergebnis ablesen?
1: Ja, das ist ein Ergebnis mit zwei großen Widersprüchen. Der erste Widerspruch ist, dass die drei bürgerlichen Parteien von Ulf Kristersson, also Moderate, die Christdemokraten und die Liberalen, alle gewonnen haben. Und trotzdem reicht es nicht für eine Mehrheit. Warum? Weil die Schwedendemokraten, die Rechtsnationalen, erstmals in ihrer Geschichte einen deutlichen Dämpfer hinnehmen mussten. Und das ausgerechnet jetzt, da sie vor dem Eintritt in eine Koalition standen. Die Wählerinnen und Wähler hier haben sich das offenbar anders überlegt. Und Widerspruch zwei ist, die Sozialdemokraten um Magdalena Andersson, die fahren möglicherweise ihr schlechtestes Ergebnis ein. Und trotzdem könnte sie mit der Bildung einer neuen Regierung beauftragt werden. Das allerdings wird ein sehr schwieriger Weg, denn das linke Bündnis ist keineswegs einig. Und noch etwas vielleicht Interessantes. In Schweden gibt es eigentlich keine großen Koalitionen. Also Sozialdemokraten und Moderaten arbeiten nur in Krisen- oder Kriegszeiten zusammen. Das heißt, Schweden hat gewählt, aber der Weg zu einer neuen Regierung, der ist noch sehr lang.
0: Christian Stichler, danke schön für die Einordnung. Danke nach Stockholm. Der deutsche Tennisprofi Alexander Zverev hat die US Open gewonnen und damit seinen zweiten Grand-Slam-Titel geholt. Im Finale setzte sich Zverev mit 6:3, 7:6, 5:7 und 6:2 gegen den US-Amerikaner Shelton durch. Nach Boris Becker 1989 ist Zverev erst der zweite deutsche Spieler, dem das gelingt. Bei den Damen hatte Angelique Kerber zuletzt 2016 in New York gewonnen. Und das war's von uns. Um 15 Uhr bringen wir Sie wieder auf den neuesten Stand. Bis dahin, wenn Sie mögen.

0: Guten Tag, willkommen bei Tagesschau 24. Einst wollte Kanzler Merz die AfD halbieren. Bei der vergangenen Landtagswahl in Sachsen-Anhalt ist jedoch seine Partei praktisch halbiert worden. Und auch seine persönlichen Umfragewerte sind im Keller. Der Kanzler steht in der Kritik etwa wegen seiner Kommunikation oder fehlenden Reformen. Mittlerweile werden auch in den eigenen Reihen Zweifel laut.
1: Der Kanzler abgereist Richtung Polarkreis zum Arktisgipfel in Finnland. Während er sich dort in Flecktarn und Sonnenbrille eine Flugshow anschaut, nimmt die Diskussion in seiner eigenen Partei Tempo auf. Wie lange hält sich der Kanzler noch? Merz sei zu einer Belastung für seine Partei geworden, heißt es aus der Jungen Union.
2: Wir haben ein massives Glaubwürdigkeitsproblem. Das ist nicht nur an Friedrich Merz aufgehängt, aber auch, und deswegen glaube ich leider, sind mit diesem Bundeskanzler keine Wahlen mehr zu gewinnen.
1: Noch im Wahlkampf letztes Jahr waren viele von ihnen Merz-Fans. Jetzt sucht die CDU einen Kurs und einen Neustart. Philipp Amthor, gerade als Staatsminister ins Bundeskanzleramt gewechselt, warnt vor Debatten um den Kanzler.
3: Die Personaldiskussionen, die wir jetzt in dieser Intensität führen, machen es für die engagierten Wahlkämpferinnen und Wahlkämpfer in Berlin und in Mecklenburg-Vorpommern nicht einfacher.
1: Doch genau dort in Mecklenburg-Vorpommern will man die Personaldebatte führen. Trotz Wahlkampf die Forderung, Merz soll zurücktreten.
4: Die CDU hat für sich immer den Anspruch genommen, zuerst das Land, dann die Partei. Und wenn auch der Kanzler als Parteivorsitzender dieses wahrnimmt und ernst nimmt, dann muss er den Stuhl räumen.
1: Zwei Ministerpräsidenten verteidigen Merz etwas halbherzig und wollen den Kurs vorgeben.
5: Es darf auch jetzt nicht die Konsequenz sein, einen weiteren Linksruck zu machen. Also ein Linksruck wäre der völlig falsche Weg.
6: Wir müssen Sozialdemokraten und anderen und Gewerkschaften beibringen, dass jetzt hier mit diesem Wahlergebnis und weitere werden folgen, die Bevölkerung klar abgestimmt hat, wie sie die Dinge sieht.
1: Das klingt, als fordern beide mehr Druck auf den Koalitionspartner in Berlin. In Finnland kann Merz an diesem Montag einmal mehr ganz Außenkanzler sein. Aber ab morgen wieder Innenpolitik und zwei schwierige Landtagswahlen, die seine Partei weiter erschüttern könnten.
0: Israel muss sich schon länger des Vorwurfs erwehren, im besetzten Westjordanland wie ein Apartheid-Regime zu handeln. Es gehe um systematische Gewalt gegen Palästinenser, Vertreibung und Enteignung. So lauten die Vorwürfe der Menschenrechtsorganisation B'Tselem. Sie hat jetzt eine neue Studie vorgelegt. Über die spreche ich mit unserer Korrespondentin in Tel Aviv, Pia Steckelbach. Pia,

0: Fangen wir mal mit der Organisation an, die diese Studie vorgelegt hat, B'Tselem. Was ist das für eine Organisation?
1: Ja, B'Tselem ist eine der international renommiertesten Menschenrechtsorganisationen in Israel. Es gibt sie seit über 30 Jahren. Sie hat ihren Sitz in Israel, arbeitet aber auch dauerhaft mit palästinensischen Rechercheuren im Westjordanland zusammen. Es ist eine Nichtregierungsorganisation. Sie würde unter anderem auch von der Europäischen Union gefördert mit Spenden. Sie hat in der Vergangenheit immer wieder Berichte, gerade auch über das Westjordanland und die Lage dort vorgelegt, spricht in dem Zusammenhang explizit von einer Situation der Apartheid, hat auch vergangenes Jahr einen Bericht über die israelische Kriegsführung im Gazastreifen veröffentlicht, spricht in dem Zusammenhang von Genozid, ein Begriff, der ja gerade vor dem Internationalen Gerichtshof verhandelt wird. Es ist eine Organisation, die von der israelischen Regierung regelmäßig sehr heftig kritisiert wird und auch gerade durch ihre Wortwahl in Teilen der israelischen Bevölkerung im Prinzip als, ja, als Verräter, als nicht tragbar angesehen wird. International, wie gesagt, wird sie aber als eine der renommiertesten und als eine der glaubhaftesten, weil auch eben als eine der ältesten wahrgenommen.
0: Was steht in diesem aktuellen Bericht?
1: Der Bericht, der heute veröffentlicht wurde, heißt The Elimination Project, also das Projekt der Vernichtung. B'Tselem wirft im Prinzip dem israelischen Staat vor, Palästinenser im Westjordanland als Kollektiv, als Identität, als Volk vernichten zu wollen. B'Tselem benennt da verschiedene Mechanismen, mit denen der israelische Staat vorginge. Einer davon sei zum Beispiel die Bewegungsbeschränkungen. Im Westjordanland gibt es hunderte Straßensperren und Checkpoints, die ja einen planbaren Alltag für Palästinenser im besetzten Westjordanland im Prinzip unmöglich machen. Ein zweiter Mechanismus, der dort beschrieben wird, ist die finanzielle Strangulierung. Die israelische Regierung hält Steuergelderzahlungen an die palästinensische Autonomiebehörde zurück. Über 100.000 Palästinenser haben seit dem 7. Oktober 2023 keine Arbeitserlaubnis mehr im Westjordanland. Das heißt, die wirtschaftliche Situation im Westjordanland, Arbeitsgenehmigungen für Israel, ist seitdem deutlich, hat sich verschlechtert. Und der dritte Mechanismus, und das ist auch mit der wichtigste, ist die Gewalt radikaler Siedler im Westjordanland. B'Tselem klagt an, dass radikale Siedler immer gewalttätiger werden und dass dem im Prinzip von Seiten des israelischen Staates und auch des Militärs nichts entgegengesetzt wird und dass diese Gewalt eben nicht juristisch belangt wird und sich dadurch immer weiter ausbreiten kann.
0: Du hast schon gesagt, B'Tselem wird in weiten Teilen der israelischen Gesellschaft kritisch gesehen. Wie wurde denn dieser Bericht aufgenommen?
1: Kaum. In den israelischen Medien wird über diesen Bericht spezifisch kaum berichtet. In den vergangenen Wochen und Monaten wurde aber tatsächlich relativ häufig über Siedlergewalt berichtet. Auch weil sich die Vorfälle, wie gesagt, häufen, auch die Heftigkeit der Vorfälle und weil auch der amerikanische Botschafter in Israel, Huckabee, in der Vergangenheit den Begriff israelischen Terrorismus in diesem Zusammenhang verwendet hat. Das heißt, das hat nochmal in den israelischen Medien den Fokus darauf gerichtet. Man muss aber auch dazu sagen, dass im israelischen Mainstream das Westjordanland nicht als besetzt gilt und auch nicht mit diesen Worten bezeichnet wird. Es wird mit den biblischen Worten genannt, Judäa und Samaria. Das heißt, das Bewusstsein für die Themen, in die es zum Beispiel in diesem Bericht geht, ist relativ gering. Man muss natürlich auch dazu sagen, dass der Ruf von B'Tselem als sehr, sehr linke Organisation, als eine, die immer wieder von der Regierung sehr, sehr harsch kritisiert wird, ja auch dazu beiträgt, dass solche Berichte hier kaum wahrgenommen werden.
0: Dabei ist doch B'Tselem, wenn ich das richtig verstehe, nicht die einzige Organisation, die die Situation in der Westbank kritisiert.
1: Das ist bei weitem nicht die einzige Organisation. Die Vereinten Nationen zum Beispiel sprechen davon, dass dieses Jahr alleine über 80 Palästinenser im Zusammenhang mit Angriffen radikaler Siedler getötet wurden, entweder durch Siedler selbst oder durch das israelische Militär. Das in vielen Fällen, das hören wir immer wieder von Palästinensern, aber auch von Menschenrechtsorganisationen, ja, dabei stehen, nichts unternehmen, wenn Siedler angreifen oder eben Siedler verteidigen statt die Palästinenser. Der Internationale Gerichtshof hat 2024 ja auch noch mal die israelische Besatzung des Westjordanlands und und Ostjerusalems als ja, illegal bezeichnet, hat Israel dazu aufgerufen, diese Besatzung zu beenden. Danach sieht es aber bei weitem nicht aus. Also Siedlungen werden ja aktiv weiter ausgebaut. Das war nicht jetzt erst seit dieser aktuellen, der bisher rechtesten Regierung in Israel der Fall, sondern ja unter fast allen israelischen Regierungen seit Beginn der Besatzung 1967. Und das ist auch etwas, was B'Tselem in dem aktuellen Bericht betont. Sie klagen bewusst nicht nur die aktuelle israelische Regierung an, sondern den Staat als solches, der die Infrastruktur für Besatzung seit Jahrzehnten im Prinzip bereitstellt und weiter ausbaut. Ich habe es gerade angesprochen, Siedlungen werden weiter ausgebaut und eben auch Siedlern wird es erlaubt, über diese Siedlung hinaus sich auszubreiten in sogenannten Außenposten. Konflikten. Gerade in den letzten 3 Jahren haben wir gesehen, wie die sich massiv ausgebreitet haben. Und man muss vielleicht noch mal betonen, natürlich sind nicht alle Siedler im Westjordanland rechtsextrem radikal gewaltbereit. Es sind fast 500.000 israelische Siedler, die im besetzten Westjordanland leben. Es ist eine kleine Gruppe, aber, und das klagen Menschenrechtsorganisationen an, die werden eben immer gewaltbereiter und denen wird eben nichts entgegengesetzt. Auch dadurch, dass radikale rechtsextreme Siedler wie zum Beispiel Minister Ben-Gvir oder Minister Smotrich ja selbst in der aktuellen Regierung sitzen.
0: Der Bericht kommt zu einer Zeit, in der Israel vor Parlamentswahlen steht. Welche Bedeutung spielt die Politik der Regierung im Westjordanland im Wahlkampf?
1: Ja, tatsächlich nur eine sehr untergeordnete. Also die arabischen Parteien sind eigentlich mitunter die einzigen, die die Besatzung eben auch so bezeichnen, die Besatzung des Westjordanlands und Ostjerusalems. Die anderen Oppositionsparteien, die sprechen darüber, wieder mehr Rechtsstaatlichkeit durchsetzen zu wollen. Die sprechen teilweise darüber, Siedlergewalt im Westjordanland eindämmen zu wollen. Dass das aber bedeutet, dass Siedlungen nicht mehr ausgebaut werden und dass Außenposten zurückgebaut werden, davon kann man aber eigentlich nicht ausgehen.
0: Aus Tel Aviv, Pia Steckelbach, ganz herzlichen Dank. Tennisprofi Alexander Zverev hat die US Open gewonnen. Im Finale in New York setzte sich der Hamburger gegen den US-Amerikaner Ben Shelton durch und das Ganze in 4 Sätzen mit 6:3, 7:6, 5:7 und 6:2. Zverev verwandelte nach 3 Stunden und 33 Minuten seinen ersten Matchball. Für Zverev ist es nach dem Sieg bei den French Open in diesem Jahr der 2. Grand Slam-Titel seiner Karriere. Immer wieder kommt es im Amateurfußball zu Gewalt und Diskriminierung gegen Schiedsrichter. In Gelsenkirchen gibt es jetzt ein Pilotprojekt, bei dem die Schiedsrichter in der Kreisliga B mit Bodycams ausgestattet werden. So soll ihr Sicherheitsgefühl erhöht werden. Initiatoren des Projekts sind der DFB, der Weltverband FIFA sowie der Fußball- und Leichtathletikverband Westfalen.
2: Es sind Szenen wie diese. Rohe Gewalt gegen Schiedsrichter. Selten bildlich so gut dokumentiert wie hier. Der Schiedsrichter allein, als Zielscheibe, als Opfer von Schlägen, Tritten oder Beschimpfungen.
3: Natürlich kriegt man es mit, natürlich kriegt man es über die sozialen Medien mit. Und natürlich ist man da immer irgendwo schockiert. Jetzt war letztens eine Szene, wo ein Schiedsrichter hochgeworfen wurde und auf den Rücken geschmissen wurde. Das ist natürlich etwas, wo man mit Schrecken drauf guckt und was man nicht haben will.
4: Warum tun Sie sich das an als Schiedsrichter?
3: Weil es mir Spaß macht.
2: Seit 2011 ist Thomas Pidun Woche für Woche ein Teil des Spiels. Heute für 27 Euro Spesen und geschützt mit dieser Bodycam.
3: Ich müsste die hier auf diesem roten Button einmal aktivieren, heißt einmal so, runtersetzen. Jetzt läuft die Aufnahme, das heißt, ihr werdet jetzt bei der FIFA und beim DFB zu sehen sein. Und jetzt ist es wieder aus. Und die 30 Sekunden vorher, die wurden auch gespeichert. Das heißt, die Kamera läuft die ganze Zeit durch, wird aber nach 30 Sekunden automatisch überschrieben, außer ich aktiviere sie halt.
2: SSV Bur 2 gegen BV Rennfort 2. Keine feine Kost, eher Durchschnitt im Nieselregen. Dafür aber fair. Das ist nicht immer so. Gelsenkirchen gilt als einer der Hotspots für Tätlichkeiten. Das fiel der FIFA auf. Sie finanziert nun dieses Projekt.
5: Am Ende ist es wirklich so, es wurde empirisch herausgefunden, dass in Gelsenkirchen beispielsweise hier Potenziale sind für Gewalt, für Aggression. Und dementsprechend kommt es dann erstmal auch in Gelsenkirchen nur pilotweise in den beiden B-Ligen zum Einsatz.
2: Der Fußballplatz als Tatort. Natürlich passiert bei den allermeisten der tausenden Spiele jedes Wochenende nichts. Beim Spiel der A-Jugend kurz vor der Bodycam-Premiere ging es aber nach dem Abpfiff ordentlich zur Sache. Regelmäßige Besucher wie Günther Kaiser bestätigen, da liegt oft was in der Luft.
6: Familiäre Probleme, soziale Probleme, Arbeitsprobleme. Sowas wird sich gerne auch schon mal dann bei nicht ganz charakterfesten Spielern auf dem Platz ausgelebt.
7: Wenn keiner reinschreit, läuft das Spiel.
8: Ganz oft kommt Stress auf und dann wird es auch manchmal handgreiflich, was ich gar nicht verstehen kann, aber was man dann auch eigentlich direkt unterbinden muss aus meiner Sicht.
2: Zumindest in der Gelsenkirchener Kreisliga B gibt es jetzt dafür die Bodycam. Am Ende gewinnt heute Bur 6:0 und alle akzeptieren das.
9: War mal ungewohnt, ist eigentlich eine relativ gute Sache, wenn man aber bedenkt, warum das Ganze stattfindet, ist eigentlich schon traurig zu sehen, dass die Schiedsrichter heutzutage angegangen werden, weil so ein Fußballspiel braucht nur mal einen Schiedsrichter. Die können halt auch nur mal Fehlentscheidungen treffen, sind auch nur Menschen und dass sie dann persönlich teilweise angegangen werden oder angegriffen, das geht halt einfach nicht.
2: Schiedsrichter sind Einzelkämpfer. Jede Unterstützung sei da willkommen, sagt Thomas Pidun und verschwindet unter der heißen Dusche.
10: Rein statistisch betrachtet regnet es in Deutschland eigentlich jeden dritten Tag. Aber es kommt eben darauf an. Also wenn wir uns die zwei bisherigen Septemberwochen angucken und Sie leben in Mecklenburg-Vorpommern oder in Schleswig-Holstein, dann kann man schon mal auf den Gedanken kommen, irgendwie habe ich die trockenen Tage verpasst. Auf der anderen Seite im Saarland, da hat es noch gar nicht geregnet. Aber jetzt ist ja seit gestern ein Regenband durchgezogen und in einem Bereich von Nordrhein-Westfalen bis Bayern haben wir im Schnitt so 15 bis 30 Liter Regen pro Quadratmeter abbekommen. In Solingen waren es sogar 36 Liter, in Bad Neuenahr-Ahrweiler 30 Liter, bisschen weniger in Schlüchtern und Schraubing jeweils 25. Das ist immer noch ganz ordentlich. Und jetzt stellt sich natürlich die Frage, war es das jetzt schon wieder und jetzt kommt wieder die lange Trockenphase oder kommen wir in einen etwas normaleren Rhythmus alle drei Tage Regen? Und ich kann Ihnen sagen, ja, jetzt erstmal leichter Zwischenhocheinfluss, da ist es dann tatsächlich ruhiger. Aber dann nähert sich schon der nächste Tiefausläufer, also das mit diesem Dreitagesrhythmus, das könnte klappen. Schauen wir uns die nächsten 24 Stunden etwas genauer an und wir stellen fest, ja, Schauerneigung jetzt erstmal relativ gering, der Himmel klart heute aber nicht überall auf. Wir haben noch genügend Feuchte in der Luft, sodass sich Wolken halten können. Im Laufe des Tages nehmen die Sonnenanteile aber zu. Und in die Nacht geht es häufig mit klarem Himmel. In der Mitte und im Süden bildet sich häufig Nebel. Und zum Morgen hin tauchen im Nordseeumfeld erste Wolken auf. Erste Tropfen sind dort dann schon möglich. Die Nachmittagstemperaturen bewegen sich heute zwischen 16 Grad auf Rügen und bis zu 27 Grad im Südwesten im Breisgau. In der Nacht kühlt es am Niederrhein auf 16 Grad ab. In der Lausitz sind nur frische 4 Grad drin. Die weiteren Aussichten, ich habe schon gesagt, es ist noch relativ ruhig. Morgen gerade in der Mitte und im Süden häufig neblig, anschließend aber spätsommerlich warm und recht sonnig. Mit ein paar Wolken, die am Nachmittag und Abend von Nordwesten dichter werden. An der Nordsee zeigen sich erste Schauer und Gewitter. Es ist auch noch warm. An den Folgetagen, der Mittwoch wird wechselhaft, auch am Donnerstag sind noch Schauer möglich. Damit zurück nach Hamburg.
0: Guten Tag, hier ist die Tagesschau in 100 Sekunden. CDU bei Kommunalwahl in Niedersachsen vorn. Laut vorläufigem Ergebnis kommt die Partei landesweit auf 27,2%. Dahinter liegt die SPD mit 24,6. Auf Platz 3 landet die AfD mit 15,9%. Insgesamt waren rund 6,3 Millionen Menschen zur Wahl von Gemeindevertretungen und Kreistagen aufgerufen. Die Wahlbeteiligung stieg deutlich und lag bei 64,6%. Enges Rennen bei Parlamentswahl in Schweden. Nach Auszählung von mehr als 90% der Stimmen sind die Sozialdemokraten von Ex-Regierungschefin Andersson stärkste Kraft. Anderssons mögliches Mitte-Links-Bündnis liegt aber nur knapp vor den Parteien des rechten Regierungslagers von Ministerpräsident Kristersson. Die rechtspopulistischen Schwedendemokraten haben überraschend an Zuspruch verloren. Gespräche über Straße von Hormus verschoben. Eigentlich war heute in Oman ein Treffen der Außenminister mehrerer Golfstaaten geplant. Iran und Oman wollten dabei eine Vereinbarung vorstellen. Der Konflikt über die für den Ölhandel wichtige Meerenge ist festgefahren. Der Seeweg durch die Straße von Hormus ist derzeit faktisch blockiert. Der Ölpreis stieg zum Wochenbeginn weiter an. EU-Arktis-Gipfel im finnischen Rovaniemi trafen sich Staats- und Regierungschefs, um über die europäische Arktis-Politik zu beraten. Bundeskanzler Merz sagte, im hohen Norden Europas könne man sehen, wie gefährdet der Frieden auf dem Kontinent sei. Wegen wertvoller Rohstoffe und neu eröffneter Seewege infolge des Klimawandels wächst das Interesse Chinas und Russlands in der Region. Alexander Zverev gewinnt US Open. Im Finale setzte sich der deutsche Tennisprofi mit 6:3, 7:6, 5:7 und 6:2 gegen den US-Amerikaner Shelton durch. Für Zverev ist es in diesem Jahr, nach dem Sieg bei den French Open, der zweite Grand-Slam-Titel seiner Karriere. Das Wetter morgen anfangs vor allem in der Mitte und im Süden regional Nebel, nach dessen Auflösung viel Sonne bei lockeren Wolken, später im Norden und Nordwesten wolkiger, an der Nordsee gegen Abend Schauer und Gewitter 20 bis 30 Grad. Und in unserem Update schauen wir noch mal auf einige Themen des Tages heute mit Inka Blumensaat aus unserer Redaktion.

0: Inka, die Bild-Zeitung berichtet, dass Verteidigungsminister Pistorius Soldaten zur Stationierung in Litauen verpflichten will. Worum geht's und was ist über diese Pläne bekannt?
1: Ja, es ist bislang eine exklusive Mitteilung der Bild-Zeitung. Ansonsten gibt es dazu keine offiziellen Informationen. Das müssen wir sagen. Nach Informationen der Zeitung soll die Verpflichtungen sollen noch im Herbst starten und bis zu 1.000 Soldaten könnten betroffen sein. Bis Ende 2027, so sind ja die Pläne, sollen insgesamt 4.800 Soldaten an der NATO-Ostflanke in Litauen stationiert werden. Eigentlich sollte das auf freiwilligen Basis laufen. Jetzt haben sich aber offenbar einfach nicht genug Freiwillige gefunden, also wohl nur etwa die Hälfte der Stellen konnte bislang besetzt werden. Gesucht werden vor allem IT-Spezialisten, Logistiker und Köche. Die Bundeswehr hofft jetzt noch, dass sie weitere Freiwillige findet und dann nur 10%, das wären 500 Soldaten etwa, verpflichtet werden müssten. Aber das ist wohl noch offen, wie viele es dann am Ende sein werden. Es gab umfangreiche Werbekampagnen, auch Familien wurden eingeladen, sich das in Litauen mal anzuschauen, aber es hat offenbar nicht ausgereicht, um da eben genügend Soldaten und Soldatinnen zu begeistern. Und jetzt diese Pläne von Verpflichtungen. Da müssen natürlich die Soldaten und Soldatinnen informiert werden und sie können dann theoretisch auch Rechtsmittel gegen so eine Entsendung einlegen.
0: Inka, für manche ist es die Heimat des Weihnachtsmannes. Rovaniemi liegt hoch oben im Finnland und dort fand heute ein Gipfeltreffen zur Arktis-Strategie statt, an dem auch Bundeskanzler Merz teilnahm. Worum geht's da und was stand im Fokus?
1: Ja, ganz sicher will die EU gegenüber Russland, gegenüber China und auch den USA ein Zeichen setzen, dass sie ihre Interessen in dieser Region in der Arktis wahrnimmt und will auch die baltischen Staaten besser schützen. Finnland war ja Gastgeber und drängt zum Beispiel auf den Aufbau einer europäischen Eismeerflotte. Es geht aber auch darum, Unterseekabel zum Beispiel besser vor möglichen russischen Sabotagen zu schützen. Gastgeber, der finnische Ministerpräsident Orpo, der hat darauf verwiesen, dass die Großmächte China, Russland, aber auch die USA verstärkt in der Region präsent sein. Und jetzt müssten die Europäer einfach besser zusammenarbeiten, sich eng absprechen, um dem etwas entgegenzustellen. Hintergrund ist dann auch, dass trotz der Zusammenarbeit in der NATO in Europa die USA dort als Gefahr empfunden wird. Stichwort Grönland. Die dänische Ministerpräsidentin Frederiksen, die hat sich im Anschluss eben geäußert und hat gesagt, sie hoffe, dass man da auf friedlichem Weg in puncto Grönland mit den USA vorankomme. Es werden aber auch neue Schiffsrouten diskutiert wegen des Abschmelzens von Eis in der Arktis. Und es geht auch um unerschlossene Rohstoffvorkommen. Für Bundeskanzler Merz die Teilnahme am Gipfel sehr wichtig. Er hat gesagt, das sei wichtiger als innenpolitische Debatten, die ja zurzeit um seine Person in Deutschland gerade ablaufen.
0: Einen historischen sportlichen Erfolg, den gab es letzte Nacht aus deutscher Sicht im Tennis. Alexander Zverev hat nach den French Open auch die US Open gewonnen. Gar nicht so einfach, denn sein Gegner war der US-Amerikaner Ben Shelton. Was hat Zverev da besonders gut gemacht?
1: Ja, 2026 ist sicherlich das Jahr von Alexander Zverev. Also er hat die French Open gewonnen, er stand in Wimbledon im Finale, jetzt hat er die US Open gewonnen. Das Ganze ist das Ergebnis natürlich von harter Arbeit, von dazu gewonnener Nervenstärke und auch einfach, er profitiert jetzt von seiner Erfahrung, die er mittlerweile hat. Er stand ja schon mal im Finale der US Open, da hat es nicht geklappt. Diesmal hat es geklappt und er hat das Ganze wirklich souverän gespielt, war zum Teil auch sehr schön anzusehen. Es waren durchaus umkämpfte Duelle in 4 Sätzen, du hast es gesagt, hat er dann gewonnen. Aber gerade in diesen Grundlinienduellen, da war er der bessere Spieler. Was der an Returns zurückspielt, wo man doch vor dem Fernseher denkt, das geht doch gar nicht, war, fand ich, wirklich beeindruckend. Er musste sich auch gegen das Publikum durchsetzen, denn Ben Shelton ist ja nun mal US-Amerikaner. Das heißt, es glaube ich, fast jeder dort gegen Zverev war. Aber auch das hat er dann geschafft. Er ist weiterhin die Nummer 2 der Welt, der Weltranglisten-Erste. Jannik Sinner, der fehlte ja verletzt bei den US Open. Da weiß man noch nicht genau, wie die Prognose für das weitere Jahr ist. Es könnte aber sein, dass Alexander Zverev dann auch das, was er mal als Lebens- und Karrieretraum bezeichnet hat, die Nummer 1 der Welt zu werden, noch in diesem Jahr umsetzen kann. Wenn Jannik Sinner nicht allzu stark spielt, dann könnte es sein, dass es eine neue deutsche Nummer 1 noch in diesem Jahr geben wird.
0: Inka Blumensaat, vielen Dank.
1: Danke dir.
0: In Niedersachsen bleibt die CDU auf Kreisebene stärkste Kraft. Nach dem vorläufigen Endergebnis der Kommunalwahl kommen die Christdemokraten auf 27,2%. Dahinter folgt die SPD mit mehr als

0: 24,6%. Die AfD ist mit 15,9% drittstärkste Kraft. Die Grünen kommen auf 14,1%, die Linke auf 6%. In mehreren Großstädten wie Hannover und Oldenburg wird in einer Stichwahl geklärt, welche Partei den Bürgermeister am Ende stellt. Und die Wahlbeteiligung, die stieg deutlich und lag bei 64,6%.
1: CDU-Landeschef Lechner. Er ist der Erste, der noch am Abend vor die Kamera tritt. Die CDU wird stärkste Kraft, hat mit über 27% der Stimmen auf Kreisebene die Nase vorn.
2: Auch wir haben den Unmut über Berlin gemerkt. Sie wissen, dass wir da ein Glaubwürdigkeitsproblem haben, was wir sicherlich auch in den nächsten Wochen ganz in Ruhe besprechen müssen miteinander. Und deswegen sind diese Ergebnisse des Abends wirklich gut.
1: Als wahrer Gewinner sieht sich heute aber die AfD. Rund 16% stimmten gestern für die Partei. Ein Erfolg heißt es heute, trotz ausbleibender Ämter.
3: Wir sind die Partei mit den höchsten Zugewinnen. Ein hervorragender Landestrend. Und mit Hinblick auf die Landtagswahl nächstes Jahr kann man nur sehr positiv gestimmt sein.
1: In Salzgitter schafft es die AfD in die Oberbürgermeister-Stichwahl, wird im Stadtrat sogar stärkste Kraft. Erklärungsversuche dafür heute auch von SPD und Grünen.
4: Das hängt auch wirklich an Einzelpersonen. Und dann gibt es übergeordnete Trends, die dazukommen.
5: Meine Vermutung ist, dass es da insbesondere um die Strukturwandelregionen geht, Salzgitter beispielsweise eben auch. Und dass es da eben Arbeit von allen Demokratinnen und Demokraten, natürlich nicht nur von uns Grünen, sondern von allen Demokratinnen und Demokraten braucht.
1: Die Grünen haben gute Chancen, den Oberbürgermeister in der Landeshauptstadt Hannover zu stellen. Und trotz Verlusten, auch die SPD zählt sich als zweitstärkste Kraft in Niedersachsen zu den Gewinnern der Wahl.
0: Über die Kommunalwahl in Niedersachsen hat meine Kollegin Bibiana Barth mit Bertil Starke gesprochen. Zunächst ging es darum, welches Fazit er nach dem Ergebnis gezogen hat.
6: Nee, ein Erdbeben war es nicht. Die gestrigen Wahlen, die haben eigentlich gezeigt, dass die etablierten Parteien in den Regionen hier in Niedersachsen doch noch ziemlich tief verwurzelt sind. Ja, CDU und SPD haben Stimmen verloren, aber sie sind immer noch die stärksten Kräfte hier in Niedersachsen. Sie stellen die meisten Ratsherren und Ratsfrauen in den Regionalparlamenten und auch bei den Oberbürgermeister- und Landratswahlen hatten sie ja gestern schon den Ton angegeben. Also das zeigt, dass die Themen wichtig waren und auch die Kandidaten wichtig waren, die ja vor Ort bekannt waren und auch, dass die Themen ja am Ende wahrscheinlich den Ausschlag gegeben haben, die halt eben vor Ort, also in den Dörfern, in den Orten, in den Städten entscheidend gewesen sind. Das kann der Kindergarten gewesen sein um die Ecke, der gebaut werden soll oder halt eben ein ja, Gewerbegebiet, über das diskutiert worden ist. Aber zur Wahrheit gehört eben auch dazu, dass der bundespolitische Trend, die bundespolitische Stimmung, besser gesagt die Unzufriedenheit vieler Menschen mit Schwarz-Rot in Berlin, hier eben auch eine Rolle gespielt hat. Denn die extremen Ränder bzw. die politischen Ränder links und rechts, ja, die haben eben doch stark zugenommen.
7: Ja, genau, da nochmal nachgehakt. Interessant ist ja, dass AfD als auch Linke an Stimmen gewinnen. Wie ist das zu erklären? Nur die Bundespolitik?
6: Also ich würde schon sagen, dass da die Bundespolitik eine entscheidende Rolle gespielt hat. Die AfD, die hat ja in vielen Regionen gar nicht versucht, mit regionalen Themen zu punkten. Da ging es eher ja um Migration, es ging um Energiepreise. Damit hatte die AfD auch Erfolg, das muss man so sagen. Sie hat ihr Ergebnis hier vervierfacht, liegt jetzt landesweit bei 16%. Und ein Grund dafür ist sicherlich auch, dass der Wahlkampf sehr erfolgreich gewesen ist. Der hat vor allem in Social Media stattgefunden und da war übrigens auch die Linke sehr aktiv. Die Linke hat auf Themen wie soziale Gerechtigkeit oder bezahlbaren Wohnraum gesetzt und konnte da viele Stimmen vor allen Dingen in den größeren Städten, also zum Beispiel in Hannover, in Oldenburg oder auch in Hildesheim einfahren. Landesweit liegt die Linke jetzt hier in Niedersachsen bei 6%. Das ist für die Partei durchaus ein Erfolg.
7: Mhm. Welche Rolle haben denn auch wirtschaftliche Probleme, zum Beispiel von VW gespielt, in denen ja viele tausende Arbeitsplätze in Niedersachsen hängen?
6: Na, ich würde sagen, dass die Krise beim größten Arbeitgeber hier in Niedersachsen, bei Volkswagen, jetzt nicht so einen enormen Einfluss auf das Wahlergebnis gehabt haben. Bei VW wackeln ja vor allen Dingen zwei Standorte, Hannover und Emden. Und wenn man sich da mal das anschaut, da muss man natürlich sagen, es gibt viele Menschen, die sich hier Sorgen machen, auch völlig zu Recht. Und ja, in diesen Regionen hat auch die AfD zugelegt, zum Teil überdurchschnittlich. Aber extreme politische Ausschläge, die gab es eben nicht. Wenn wir mal nach Hannover schauen, da ist der grüne Oberbürgermeister Belit Onay im ersten Wahlgang ja als Sieger vom Feld gegangen, hat tatsächlich ja große Zustimmung erhalten. Und in Emden, da ist Tim Krüthoff schon im ersten Wahlgang mit einer richtig großen Mehrheit wiedergewählt worden. Tim Krüthoff, das ist ein parteiloser Politiker, der von einem ja breiten Bündnis in der politischen Mitte getragen wird. Also die politische Landschaft hat die Krise bei Volkswagen jetzt hier in Niedersachsen nicht umgekrempelt. Aber das heißt nicht, dass das in Zukunft nicht doch noch passieren kann. Denn wenn Volkswagen ins Wanken gerät, dann können hier in Niedersachsen ganze Regionen ja richtig ins Schleudern geraten.
7: Mhm. Interessant ist auch, dass die Menschen, die zur Wahlurne gehen und wählen, die hat zugenommen. Woran liegt das?
6: Na, das liegt vor allem an der Polarisierung. Sowohl die linke als auch die rechte politische Seite können im Moment einen großen politischen bzw. einen großen Zulauf verzeichnen. Und Kommunalpolitiker haben uns gesagt, dass das dann auch zu einem Mobilisierungseffekt in der gesellschaftlichen Mitte geführt hat in Niedersachsen. Und die Landtagswahl in Sachsen-Anhalt bzw. das Ergebnis daraus, das, so sagen die Kommunalpolitiker, hat dann diesen Effekt noch mal verstärkt. Und unterm Strich muss man sagen, können wir jetzt flächendeckend im ganzen Land deutlich höhere Wahlbeteiligung in Niedersachsen bei der gestrigen Kommunalwahl beobachten.
7: Und was denkst du, welches Signal geht von dieser Wahl aus in Richtung Landesregierung? Nächstes Jahr wird ja gewählt, aber auch nach Berlin?
6: Ja, also Rot-Grün in Hannover weiß spätestens seit gestern, die Landtagswahl im nächsten Jahr, die wird kein Selbstläufer. Das liegt vor allem an der SPD. Die SPD ist hinter der CDU zweitstärkste Kraft nur noch im Vergleich zum Ergebnis der Landtagswahl. Der letzten Landtagswahl hat sie gestern 10% schlechter abgeschlossen beziehungsweise ja, kein gutes Ergebnis eingefahren. Die Menschen, die sind hier nicht zufrieden. Das ist auch sicherlich ein Signal, was die Wählerinnen und Wähler nach Berlin senden wollen, denn auch die CDU hat ja Stimmen verloren. Und man kann das schon ein bisschen einordnen. Und man muss sagen, das war jetzt keine Klatsche, wie wir sie letzte Woche in Sachsen-Anhalt bei der Landtagswahl gesehen haben. Aber die beiden großen Parteien, CDU und SPD, die gehen aus dieser Kommunalwahl durchaus jeweils mit blauen Augen heraus.
7: Das waren Einordnungen zur Kommunalwahl in Niedersachsen von Bertil Starke. Danke dir.
6: Gerne.
0: Bei der Parlamentswahl in Schweden zeichnet sich ein enges Rennen ab. Nach Auszählung von mehr als 90% der Stimmen sind die Sozialdemokraten von Ex-Regierungschefin Andersson stärkste Kraft. Anderssons mögliches Mitte-Links-Bündnis liegt aber nur knapp vor den Parteien des rechten Regierungslagers von Ministerpräsident Kristersson. Die rechtspopulistischen Schwedendemokraten haben an Zuspruch verloren. Und meine Kollegin Bibiana Barth hat unseren Korrespondenten in Stockholm, Christian Sticher, gefragt, was man aus diesem Ergebnis alles so herauslesen kann.
8: Ja, vor allem kann man daraus lesen, dass man bisher sich mit Schlussfolgerung noch etwas zurückhalten sollte. Denn der gestrige Abend hat gezeigt, dass in Schweden das Wahlsystem doch komplizierter ist, als manche das vorausgesehen haben. In Schweden wird noch tatsächlich auf Papier gewählt. Und es gibt ja ein sehr kompliziertes Verfahren. Die Wahlzettel werden aus den Wahllokalen, wo man zentral abstimmen kann, wo man vor Tidsröster, das heißt vor der Wahl, Stimmen abgeben kann. Dort werden die Wahlzettel tatsächlich per Post in die Heimatwahllokale geschickt. Das führt dazu, dass einige dieser Zettel, und das sind nicht wenige, erst in den nächsten Tagen dann gerechnet werden. Dazu kommen die Auslandsschweden. Und das alles wird wahrscheinlich bis Mittwoch dauern. Also wir rechnen nicht damit, dass es heute schon ein amtliches oder ein vorläufiges Endergebnis gibt, sondern erst am Mittwoch, einige sagen sogar erst am Donnerstag. Das heißt, das Ergebnis, was jetzt vorliegt, mit diesem leichten Vorsprung für das linke Lager, das hängt nur an zwei Mandaten. Das kann sich auch noch mal ändern. Also die Messe ist noch nicht gelesen und die Wahl ist auch noch nicht analysiert. Aber es gibt trotzdem natürlich schon wichtige Richtungsweisungen bzw. in Richtungen, die das Ergebnis natürlich jetzt schon anzeigen.
7: Mhm. Eine große Überraschung, weil es in den Meinungsfragen nicht abzusehen war, ist ja der Verlust der Stimmen für die rechtspopulistischen Schwedendemokraten gewesen. Sie wollten zum ersten Mal Teil einer Regierung werden, verlieren aber das erste Mal Stimmen. Woran liegt das? Der Trend in Europa bei rechtspopulistischen Parteien sieht ja anders aus.
8: Ja, das ist wirklich eine der großen Überraschungen, weil das die Wahlforscher so auch nicht vorausgesagt haben. Die Schwedendemokraten waren die zweitstärkste Kraft in Schweden. Da lagen sie auch in den Umfragen. Sie haben aber mehr als 3 Prozentpunkte, wenn das dabei bleibt, verloren. Und das ist tatsächlich eine Überraschung. Und offenbar, die Schwedendemokraten standen ja eigentlich kurz vor dem Eintritt in eine Regierung, hat das dann doch viele Schweden abgeschreckt, dass Jimmie Åkesson, der Chef, der seit 20 Jahren die Partei führt, ein wichtiges Ministeramt bekommen sollte. Sie haben ihre Stimme eher den kleineren Parteien, den bürgerlichen Block gegeben. Also da gibt es eine Verschiebung. Und Jimmie Åkesson hat vor der Wahl mal gesagt, dass er eigentlich auch nur weitermachen möchte, wenn er Oppositionsführer, das heißt stärkste Kraft in der Opposition ist. Auch das wird er vermutlich nicht erreichen, wenn sich nicht noch alles dreht. Wie gesagt, man sollte sich ausschließen. Aber es gibt durchaus auch Spekulationen, dass das möglicherweise auch für Jimmie Åkesson noch Konsequenzen haben wird, dass er sich andere Aufgaben sucht. Also auch da ist es wirklich ein sehr, sehr interessantes Ergebnis, mit dem viele so nicht gerechnet hatten.
7: Schauen wir auf die Sozialdemokraten, die das schlechteste Ergebnis eingefahren haben und trotzdem mit der Regierungsbildung beauftragt werden könnten. Womit haben Sie gepunktet?
8: Ja, das ist auch eine interessante Entwicklung. Im Vergleich jetzt zu Deutschland sind die schwedischen Sozialdemokraten mit mehr als 28% noch relativ gut. Aber sie standen hier immer besser auch in den Umfragen. Und das ist tatsächlich das schlechteste Ergebnis. Magdalena Andersson, die war ja schon mal Regierungschefin. Die möchte es jetzt wieder werden. Allerdings ist das noch ein sehr, sehr, sehr weiter Weg, weil das linke Lager ist sich nicht einig, wie eine Regierung aussehen könnte. Denn selbst wenn sie es bei den 2 Mandaten bleibt, gibt es da ein großes Problem. Und das ist zum einen die sehr stark gewordene Linkspartei hier, Vänsterpartiet in Schweden. Die hat ausgeschlossen, dass sie eine Regierung, eine Minderheitsregierung unterstützt. Sie möchte Teil der Regierung werden. Und genau das hat das Zentrum, die ehemalige Bauernpartei, lehnt das ab. Das ist sozusagen der eher liberale Teil in diesem linken Block. Der hat gesagt, mit denen zusammen nicht in eine Regierung. Das heißt, da kommt also wirklich sehr viel auf Magdalena Andersson zu, eine Regierung irgendwie hinzuschmieden. Und hier in Schweden gehen alle davon aus, dass das nicht in Wochen, sondern eher in Monaten gelöst sein könnte. Und auch ein Wort ist heute früh öfter gefallen, nämlich das Thema Extrawahl, wie es in Schweden heißt, oder Neuwahl, wenn es keine neue Regierung bei diesen wirklich sehr schwierigen und sehr engen Mehrheitsverhältnissen gibt.
7: Mhm. Dann schauen wir zum Schluss noch auf das Mitte-Rechts-Bündnis. Wie hat denn der amtierende Regierungschef Ulf Kristersson auf die mögliche Niederlage reagiert?
8: Ja, der hofft natürlich auch noch, dass sich vielleicht noch was bei den Schlussauszählungen dreht. Wenn das nicht der Fall sein musste, dann muss er sagen, ist seine Strategie nicht aufgegangen, nämlich den Schwedendemokraten die Hand zu reichen und ihre Forderung nach einem Eintritt in die Regierung nachzugeben, obwohl er Stimmen dazu gewonnen hat. Aber es reicht eben nicht für eine Regierungsbildung. Er hat jetzt schon so angedeutet, dass es darum geht, in der Mitte nach neuen Konstellationen zu suchen. Und da meint er genau dieses Zentrum, diese liberale Partei, die derzeit im linken Block ist, die war früher mal bei den Bürgerlichen, die würde er gerne rüberholen. Das ist aber eine ganz schwierige Aufgabe, denn die Zentrumspartei hier hat schon gesagt, dass sie die eine Regierung, an der irgendeiner Form die Schwedendemokraten beteiligt sind, nicht unterstützen wird. Also das wird auch für Kristersson schon eine schwierige Aufgabe. Aber man sieht, das ist jetzt hier ein politisches Puzzle, das vor uns liegt. Und bis das wirklich ein Gesamtbild gibt, wird es noch sehr, sehr lange dauern.
7: Ja, und am Mittwoch werden wir hoffentlich ein paar Puzzleteile mehr zusammenlegen können. Danke, Christian Stichler nach Stockholm.
0: Nach den Angriffen auf eine wichtige Pipeline in Saudi-Arabien und auf Schiffe im Persischen Golf ist der Ölpreis erneut deutlich gestiegen. Die verschärfte Lage in der Region schürt die Sorge vor Engpässen bei der weltweiten Energieversorgung. Mehr dazu jetzt von Ann-Kathrin Petribeck an der Frankfurter Börse.
9: Die anhaltenden und zuletzt sogar verschärften Kämpfe in der Golfregion sorgen am Ölmarkt für Anspannung. Die Ölpreise sind zuletzt wieder über die psychologisch wichtige Marke von 100 US-Dollar je Barrel gestiegen. Denn nicht nur die für den weltweiten Ölhandel entscheidende Straße von Hormuz ist faktisch blockiert. Auch die Meerenge Bab al-Mandab im Roten Meer gerät zunehmend unter Druck. Die vom Iran unterstützte Houthi-Miliz im Jemen hat am Freitag erklärt, die Kontrolle über die wichtige Wasserstraße übernommen zu haben. Und damit wächst allgemein die Sorge vor einer Ausweitung des Konflikts. Und vor allem auch vor zusätzlichen Engpässen bei Öl und bei Gas. Schon seit Beginn des Krieges, also seit Februar dieses Jahres, sind die Energiemengen auf dem Weltmarkt insgesamt deutlich knapper geworden. Und das wirkt sich unmittelbar auf die Preise aus. Das bekommen die Verbraucher deutlich zu spüren. Heizöl war zuletzt fast 50% teurer als im August 2025. Auch die Benzinpreise haben am Wochenende ein neues Allzeithoch erreicht. Der Liter Super E10 kostete am Sonntag im bundesweiten Tagesdurchschnitt 2,27 Euro. Damit wurde der bisherige Höchstpreis von März 2022 nochmal übertroffen. Und auch der Preis für Diesel stieg ebenfalls weiter an. Er erreichte am Sonntag 2,40 Euro pro Liter. Damit zeigt die aktuelle Eskalation am Golf sehr deutlich, wie empfindlich die weltweiten Energiemärkte auf geopolitische Konflikte und unterbrochene Transportwege reagieren. Und solange der Krieg im Nahen Osten anhält, dürften auch die Preise hoch bleiben.
0: Wie gesagt, die angespannte Lage im Nahen Osten, die wirkt sich auf Autofahrerinnen und Autofahrer aus. Jetzt hat Saudi-Arabien auch noch vorsorglich seine Ost-West-Pipeline abgeschaltet, weil dort Pumpstationen durch einen Drohnenangriff beschädigt wurden. Die Pipeline galt als Alternative zu den Schiffstransporten über die blockierte Straße von Hormuz. Und das spürt auch, wer in Deutschland tanken muss.
10: Für viele an der Tankstelle heißt es heute, schnell nochmal voll tanken, ehe es wieder teurer wird. Der Preis für einen Liter Diesel liegt am Vormittag an dieser Tankstelle in Leipzig bei knapp 2,36 Euro. So langsam geht es für viele Kunden an die Schmerzgrenze. Sie fürchten, dass die Preise weiter anziehen.
11: Für 12, knapp 13 Liter 30 Euro ist unmöglich. Ich meine, ich komme noch hin, aber es wird langsam eng.
12: Ich muss fahren und da gibt es eigentlich keine Grenze.
13: Also ich finde 2,50 ist schon ganz schön unverschämt. Also da versuche ich es meistens zu vermeiden. Ja, also 2,50 würde ich sagen, ist so die Schmerzgrenze, wo ich wirklich sage, jetzt lasse ich es lieber stehen.
10: Eine Ursache weit weg im Jemen. Seit Wochen liefern sich die pro-iranischen Houthi Kämpfe mit jemenitischen Regierungstruppen. Die Miliz freut sich. Ende vergangener Woche erobert sie Gebiete im Süden, darunter die Hafenstadt Mokka und Inseln nahe der Meerenge Bab el-Mandab. Sie blockieren sie für saudische Schiffe und drohen mit Angriffen, denn die Houthi sind mit dem Königreich Saudi-Arabien verfeindet. Wir werden weiterhin das Prinzip Blockade gegen Blockade durchsetzen, die Aktivitäten des saudischen Feindes zerschlagen und Eskalation mit Eskalation begegnen. Für den weltweit größten Ölexporteur Saudi-Arabien ist diese Schiffspassage eine wichtige Ausweichroute für die weitgehend blockierte Straße von Hormuz. Eine 1200 Kilometer lange Pipeline führt von den Ölanlagen am Persischen Golf zum wichtigsten Ausweichhafen Yanbu am Roten Meer. Seit die Kämpfe im Jemen neu aufgeflammt sind, greifen die Houthi immer wieder auch Militärstellungen und Ölanlagen in Saudi-Arabien an. Am Freitag macht das Land seine wichtigste Pipeline nach einem Angriff dicht. Diesmal sollen die Drohnen von pro-iranischen Milizen im benachbarten Irak abgefeuert worden sein. Iran macht mit seinen verbündeten Milizen Druck auf Saudi-Arabien und den Weltmarkt. Daran haben die Iraner immer geglaubt, ein starkes Machtzentrum an Milizen zu haben und dann über diese Akteure im jeweiligen Land, aber auch auf regionaler Ebene zu handeln. Die unsichere Lage für den Ölexport bekommt man an der Zapfsäule in Deutschland zu spüren. Und damit ist der Konflikt in der Golfregion und am Roten Meer wieder ganz nah.
0: Drei Wochen nach der Sturzflut im Himalaya immer noch Verzweiflung in der Bevölkerung. Die Trauer um die mehr als 1000 Toten ist groß und noch immer ist das Schicksal tausender Menschen ungeklärt. Dazu ist die Zerstörung überall sichtbar. Für einen Wiederaufbau werden Milliardenhilfen benötigt.
14: Die Schule von Trishuli im nördlichen Nepal. Vor drei Wochen wurde hier noch fleißig gelernt in diesen Klassenräumen. Heute überall nur Trümmer, Matsch, eine Ruine. Doch für die Schülerinnen und Schüler muss es irgendwie weitergehen. Hoch über dem Fluss hat ein Kinderhilfswerk eine Zeltschule errichtet. Auf dem Stundenplan stehen jetzt keine regulären Fächer, sondern vor allem Bewegungsübungen, Sport. Die Kinder abzulenken, darin sieht Lehrerin Sushila Bogati ihre wichtigste Aufgabe. Wir wollen, dass die Kinder wieder was anderes in ihren Köpfen haben, nicht dauernd nur die Flut. Deshalb der Unterricht. Und sie machen richtig gern mit. Viele der Kinder schwer traumatisiert. Fast jedes von ihnen hat Angehörige verloren, wie Sangeeta. Ich war weiter oben am Hang. Ich habe von dort gesehen, wie meine Mutter aus dem Haus um ihr Leben gerannt ist. Dann haben

0: die Wassermassen sie mitgerissen. Wenig übrig geblieben ist von der Infrastruktur unten am Fluss. Die größte Solaranlage des Landes zerstört. Auch weggeschwemmt oder niedergerissen sämtliche 41 Brücken über den Fluss, der so heißt wie der Ort Trishuli. Immerhin wurde nun die erste neu errichtet. Ein kleiner Lichtblick. 5 Tage hat die nepalesische Armee daran gearbeitet. Seit der Flut brauchten die Leute 3 Stunden, um auf die andere Seite zu kommen. Jetzt hängt das Dorf wieder an der Welt dran. Das hier ist die Lebensader. Täglich kommen mehr und mehr Bagger angerollt. Sie holen den Schlamm aus den Häusern. Auch wenn bei den meisten fraglich ist, ob die jeweils wieder bewohnt werden können. Purna Shrestha sieht zu, wie im Geröll nach seinem Laden gegraben wird. Vielmehr nach dem, was davon noch übrig ist. Irgendwo hier liegt auch mein Kassenbuch. Da steht drin, wer mir noch was schuldet. Wenn ich das finde, kann ich neu anfangen. In einer Notunterkunft lebt Sita Devi. Sie sucht immer noch nach ihrem Mann, ihrem Sohn und ihrer Tochter. Aber nach mehr als 2 Wochen schwindet allmählich die letzte Hoffnung. Ich habe alles verloren. Mein Haus, meine Familie. Die Flut hat sie offenbar weggespült. Ich will sie wenigstens beerdigen. Aber noch nicht einmal das kann ich. Und das passiert mit den vielen Leichen, die nicht identifiziert werden können. Sie kommen in Massengräber. Vorher werden DNA-Proben genommen, Kennschilder angebracht. Für eine mögliche spätere Identifizierung. Für die Überlebenden geht allmählich der bange Blick voraus Richtung Winter. Da gibt es Temperaturen knapp über dem Gefrierpunkt. Schule im Freien ist da undenkbar. Und viel länger könne man die Kinder auch nicht mit Ersatzprogramm beschäftigen. Gerade die Kinder brauchen wieder ganz normalen Unterricht. Sie wollen zurück in eine richtige Schule. Am Nachmittag geht es für die Kinder raus aus dem Zelt auf den provisorischen Spielplatz. Bis sie wieder völlig unbeschwert herumtollen können, wird es wohl noch lange dauern.
1: Es war ein Comeback unter Freudentränen. Nach 6 Jahren ist die kanadische Sängerin Céline Dion erstmals wieder auf einer großen Konzertbühne aufgetreten. Zum Auftakt ihres Auftritts vor etwa 30.000 Zuschauern in Paris sang die 58-Jährige das Lied »On ne change pas«. Auf Deutsch, man ändert sich nicht. Wegen einer Autoimmunerkrankung hatte die Sängerin lange keine Konzerte geben können.
2: Céline Dion. Nach 6 Jahren steht sie wieder auf der Bühne. Mit Songs, die für ihre Fans quasi Hymnen sind. Für sie ist es ein Comeback auf die Bühne und ins Leben, sagt die Kanadierin. Ich habe daran geglaubt. Und voilà, die Sonne ist da. Deshalb möchte ich heute Abend für euch, für mich, für das Leben singen. Die 58-Jährige hält immer wieder inne, ist offensichtlich überwältigt. Der Auftritt ist ihr erstes komplettes Konzert nach der Diagnose einer seltenen Autoimmunkrankheit, des Stiff-Person-Syndrom. Lange war unklar, ob sie überhaupt je wieder auf der Bühne stehen kann. Seit Wochen ist Paris im Céline-Fieber. Etwa 35.000 Fans waren zum ersten Konzert gekommen. Sie ist eine beeindruckende Frau. Ich bin so gerührt. Ich glaube, sie hatte ein wenig Angst, dass etwas nicht klappen würde. Ihr Kampf gegen ihre Krankheit ist ein Beispiel für uns alle. Es ist einfach herausragend. Ein wunderbares Konzert. Ihre Stimme hat sich überhaupt nicht verändert. Die Tickets waren im Frühjahr sofort ausverkauft. Die enorme Nachfrage hatte die Preise teilweise extrem in die Höhe getrieben. Viele, die kein Ticket ergattern konnten, kamen in Paris vors Hotel. Schon in den letzten Tagen hat die Künstlerin hier immer wieder gesungen und getanzt. Andere versammelten sich zu einer riesigen Karaoke-Nacht unter freiem Himmel. Man kann zusammenkommen und eine gute Zeit haben. Es ist ein bisschen wie bei der Weltmeisterschaft, wo wir uns alle treffen, zusammen sind und einen tollen Abend haben. Céline Dion, eine der erfolgreichsten Künstlerinnen der Musikgeschichte, wird in den kommenden 8 Monaten 26 Konzerte geben.
3: Rein statistisch betrachtet regnet es in Deutschland eigentlich jeden dritten Tag. Aber es kommt eben darauf an. Also wenn wir uns die 2 bisherigen Septemberwochen angucken und Sie leben in Mecklenburg-Vorpommern oder in Schleswig-Holstein, dann kann man schon mal auf den Gedanken kommen, irgendwie habe ich die trockenen Tage verpasst. Auf der anderen Seite im Saarland, da hat es noch gar nicht geregnet. Aber jetzt ist ja seit gestern ein Regenband durchgezogen und in einem Bereich von Nordrhein-Westfalen bis Bayern haben wir im Schnitt so 15 bis 30 Liter Regen pro Quadratmeter abbekommen. In Solingen waren es sogar 36 Liter, in Bad Neuenahr-Ahrweiler 30 Liter, bisschen weniger in Schlüchtern und Schraubing jeweils 25. Das ist immer noch ganz ordentlich. Und jetzt stellt sich natürlich die Frage, war es das jetzt schon wieder und jetzt kommt wieder die lange Trockenphase oder kommen wir in einen etwas normaleren Rhythmus alle 3 Tage Regen? Und ich kann Ihnen sagen, ja, jetzt erstmal leichter Zwischenhocheinfluss, da ist es dann tatsächlich ruhiger. Aber dann nähert sich schon der nächste Tiefausläufer, also das mit diesem 3-Tages-Rhythmus, das könnte klappen. Schauen wir uns die nächsten 24 Stunden etwas genauer an und wir stellen fest, ja, Schauerneigung jetzt erstmal relativ gering. Der Himmel klart heute aber nicht überall auf. Wir haben noch genügend Feuchte in der Luft, sodass sich Wolken halten können. Im Laufe des Tages nehmen die Sonnenanteile aber zu. Und in die Nacht geht es häufig mit klarem Himmel. In der Mitte und im Süden bildet sich häufig Nebel. Und zum Morgen hin tauchen im Nordseeumfeld erste Wolken auf. Erste Tropfen sind dort dann schon möglich. Die Nachmittagstemperaturen bewegen sich heute zwischen 16 Grad auf Rügen und bis zu 27 Grad im Südwesten im Breisgau. In der Nacht kühlt es am Niederrhein auf 16 Grad ab. In der Lausitz sind nur frische 4 Grad drin. Die weiteren Aussichten, ich habe schon gesagt, es ist noch relativ ruhig. Morgen gerade in der Mitte und im Süden häufig neblig, anschließend aber spätsommerlich warm und recht sonnig. Mit ein paar Wolken, die am Nachmittag und Abend von Nordwesten dichter werden. An der Nordsee zeigen sich erste Schauer und Gewitter. Es ist auch noch warm. An den Folgetagen, der Mittwoch wird wechselhaft, auch am Donnerstag sind noch Schauer möglich. Damit zurück nach Hamburg.
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1: Guten Tag, willkommen zur Tagesschau. Bei der Kommunalwahl in Niedersachsen hat die CDU landesweit die meisten Stimmen bekommen. Laut vorläufigem Ergebnis kommt die Union in Niedersachsen auf 27,2%. Dahinter liegt die SPD mit 24,6. Auf Platz 3 landet die AfD mit 15,9%. Dann folgen die Grünen mit einem Stimmenanteil von 14,1. Die Linke erhält 6%. Die Wahlbeteiligung stieg deutlich und lag bei 64,6%. Und wir fragen jetzt nach bei Hilke Janssen.

0: in Hannover. Welche Themen haben diesen Wahlkampf dominiert, sodass auch wieder mehr Menschen ihre Stimmen abgegeben haben?
1: Tja, das kann man tatsächlich gar nicht so einheitlich sagen. In fast jeder Gemeinde, in jeder Stadt, in jedem Landkreis waren natürlich ganz unterschiedliche Themen wichtig. Das war in einem Ort vielleicht die Ortsumgehung, im nächsten ging es vielleicht um die kaputte Schultoilette und ein Dorf weiter dann vielleicht um den neuen Windpark. Also einfach Themen, die vor der eigenen Haustür passieren. Darum war hier in Niedersachsen auch die Parteizugehörigkeit der Kandidaten gar nicht ganz so wichtig wie zum Beispiel bei Landtagswahlen. Es gab eben hier auch viele parteilose Kandidaten, unabhängige Wählergemeinschaften, die wirklich nur ganz lokal angetreten sind. Aber gleichzeitig, klar, hat auch eine grundsätzliche Stimmung im Land Einfluss auf so eine Wahl. Die Landeschefs von CDU und SPD in Niedersachsen zeigen heute auch mit dem Finger nach Berlin. Beide Parteien haben im Landesergebnis kräftig verloren und viele Wahlkämpfer, so heißt es zumindest heute von SPD und CDU, hätten an den Wahlkampfständen zuletzt eben auch über die Rentenreform zum Beispiel oder andere umstrittene Bundesthemen diskutieren müssen.
0: Hilke Janssen, Dankeschön nach Hannover und wir schalten nach Berlin zu Ilanit Spinner. Wie wird das Ergebnis der Niedersachsenwahl dort interpretiert?
2: Nun, die CDU hat die Kommunalwahlen zwar klar gewonnen, aber ein wirklicher Befreiungsschlag ist das weder für den Kanzler noch für die Partei, denn die Union, die hat auch viele Stimmen verloren, ebenso die SPD, während die AfD ihre Ergebnisse mehr als verdreifachen konnte. Und das, obwohl die Partei eigentlich in Niedersachsen nie eine große Rolle gespielt hat. Also das zeigt ganz klar, dass die Unzufriedenheit mit den etablierten Parteien sich längst nicht mehr nur noch im Osten, sondern inzwischen auch im Westen zeigt. Und nicht umsonst hat Olaf Lies, der Ministerpräsident von Niedersachsen, im Vorfeld der Wahl auch noch mal appelliert und gesagt, dies sei keine kleine Bundestagswahl, sondern eine Kommunalwahl.
0: Was bedeutet diese Unzufriedenheit für den Bundeskanzler, für die Bundesregierung?
2: Nun, das sind sicherlich alles Warnsignale für den Kanzler, für Bundeskanzler Friedrich Merz. Denn beispielsweise auch der niedersächsische Landeschef der CDU hat von einem riesengroßen Glaubwürdigkeitsproblem gesprochen, hat gesagt, an den Wahlständen wurde man immer wieder angesprochen, musste man immer wieder sich rechtfertigen und reden über die Unzufriedenheit mit der Bundesregierung. Und auf die Frage, ob er denn noch hinter Merz stehe, hat er sinngemäß geantwortet, man werde jetzt zusammenarbeiten und sich geschlossen zeigen bis zu den Landtagswahlen. Dann aber erwartet er große politische Änderungen aus Berlin. Also das zeigt ganz klar, dass die Kritik an Bundeskanzler Friedrich Merz wächst. Und das nicht nur von Seiten der Opposition und von Wählerinnen und Wählern, sondern inzwischen längst auch aus den eigenen Reihen.
0: Ilanit Spinner, danke schön. Im festgefahrenen Konflikt um die Straße von Hormus hat die Hoffnung auf eine Lösung erneut einen Dämpfer erhalten. Die für heute anberaumten Gespräche in Oman wurden verschoben. Geplant war ein Treffen der Außenminister mehrerer Golfstaaten, bei dem Iran und Oman eine Vereinbarung vorstellen wollten. Der Seeweg durch die Straße von Hormus ist derzeit faktisch blockiert. Der Ölpreis stieg zum Wochenbeginn weiter an. Wie viele Kinder gehen in eine Klasse? Wie läuft es mit der Sprachförderung? Mit diesen Fragen beschäftigt sich der sogenannte Bildungsmonitor. Die Studie der arbeitgebernahen Initiative Neue soziale Marktwirtschaft vergleicht jährlich die Bundesländer. Schlusslicht ist Bremen. Wieder auf dem ersten Platz ist Sachsen. Ein Beispiel aus einer Kita.
3: Ja,
4: Kuchen backen und zählen lernen geht in der Kita Naseweis Hand in Hand. Die Kinder können hier im sächsischen Oelsnitz selbstständig mit den Erziehern entscheiden, was und wie sie lernen. Mit dem Konzept ist das Team für den Deutschen Kita-Preis nominiert. Die Basis dafür?
5: Unsere Erzieherinnen und Erzieher sind einfach gut ausgebildet, haben einen hohen Praxisanteil schon in der Ausbildung und können sich immer weiterentwickeln und Zusatzqualifikationen erwerben.
4: Im Bildungsmonitor der arbeitgebernahen Initiative Neue soziale Marktwirtschaft steht Sachsen an der Spitze. Im Vergleich zu den anderen Bundesländern würden hier besonders viele Kinder ganztägig betreut, und zwar durch besonders gut qualifiziertes Personal. Deutschlandweit zeige die Studie dagegen seit 10 Jahren ein sinkendes Bildungsniveau.
6: Das hat zum einen mit der Migration zu tun. Es kommen halt sehr viele Kinder aus sehr bildungsfernen Schichten, die dann nicht Deutsch sprechen. Die muss man durch frühkindliche Bildung erreichen. Zum anderen hat es auch mit Digitalisierung, Handynutzung, Social Media zu tun, das wirklich in der Korrelation die Bildungserfolge verschlechtert.
4: Bundesbildungsministerin Prien will da bereits im Kita-Alter gegensteuern.
7: Dass wir für alle Kinder in Deutschland im Alter von 4 Jahren den Sprach- und Entwicklungsstand erheben und dass wir dann aber auch fördern. Also nur erheben und testen, um zu sagen, ihr könnt es aber noch nicht, das bringt natürlich gar nichts.
4: Umsetzen.

0: Guten Tag, willkommen bei Tagesschau 24. Wie kann Europa seine Interessen in der Arktis schützen? Darüber spricht Bundeskanzler Merz heute mit anderen Spitzenpolitikern mehrerer EU-Staaten im Norden Finnlands. Konkret ging es bei dem Treffen dabei etwa um neue Seewege, die durch den klimabedingten Rückgang des arktischen Meereises entstehen. Außerdem spielen Sicherheitsbedrohungen durch Russland und China eine Rolle, genauso wie die Frage, wie in der Arktisregion mehr Rohstoffe erschlossen werden können. Noch im Herbst soll eine neue Strategie der EU zum Umgang mit der Arktis vorliegen. Im Thema ist mein Kollege Christian Feld. Christian, schauen wir mal auf den Stand der Dinge. Warum befasst sich denn Europa so intensiv mit dem Thema Arktis?
1: Ja, ich würde sagen, was Bundeskanzler Merz eben in der Abschlusspressekonferenz gesagt hat, bringt es ganz gut auf den Punkt. Er hat gesagt, aus seiner Sicht sei diese Region eine der kritischsten Orte für die Sicherheit Europas momentan. Und dann hat er gesagt, hoher Norden, aber nur geringe Aufmerksamkeit, das sei vorbei. Und wenn man da auf verschiedene Aspekte schaut, dann versteht man, warum da alle jetzt so intensiv draufschauen. Wir haben einerseits den wirtschaftlichen Aspekt. Durch den Klimawandel werden da strategisch wichtige Schifffahrtsrouten immer mehr befahrbar. Das ist wichtig. Unter dem Meeresboden des Arktischen Meeres oder des Arktischen Ozeans gibt es Schätzungen, dass dort große, noch unentdeckte Gas- und Ölvorkommen liegen. Dann die strategisch-politischen Dimensionen. Die USA, also besonders US-Präsident Trump, hat immer wieder angedeutet, was er so über Grönland denkt. Da war mal die Rede davon, dass er das gerne kaufen würde. Jetzt ist mehr so von strategischer Kontrolle oder Mitkontrolle die Rede. Ja, und Sie haben es eben schon mal erwähnt, China und Russland. Und da wird von vielen gesagt, das ist die größte Sicherheitsbedrohung, besonders Russland in dieser Region. Da kommt halt eine Menge zusammen.
0: Welche Rolle, welche Verantwortung hat Deutschland bei dieser Gemengenlage?
1: Jetzt ist Deutschland kein unmittelbarer Anrainerstaat des Arktischen Meeres, aber ein Ostsee-Anrainer. Und das ist ja im Prinzip so der Übergang in diese Region. Und sobald es natürlich auch um mögliche Bedrohungen aus Russland geht, wird das natürlich auch sofort für Deutschland relevant. Bundeskanzler Merz hat eben in der Pressekonferenz auch noch mal wieder auf die Vorfälle in Leipzig verwiesen. Er hat aber auch betont, dass erst kürzlich eine deutsche Rakete eines deutschen Startups von Norwegen aus, also aus der Region, gestartet wurde. Da geht es um Satelliten, also da auch eine strategische Bedeutung. Insofern ist es für Deutschland ein wichtiges Thema. Interessant fand ich aber noch im Zusammenhang auch gerade mit dem Bundeskanzler, wie viele Fragen dort von den Journalistinnen und Journalisten kamen, sowohl an Merz als auch an die anderen Staats- und Regierungschefs, ob denn Merz noch ein verlässlicher Partner ist nach den Wahlergebnissen in Sachsen-Anhalt. Und da sagt er selber, nein, wir stehen hier fest zu unseren Verpflichtungen. Und auch bei der Ukraine werden wir nicht wackeln. Und die anderen Staats- und Regierungschefs, die sich geäußert haben, sagen auch, nein, nein, ein absolut zuverlässiger Partner.
0: Kommen wir mal zurück zu dem Treffen. Welche Ergebnisse standen da jetzt am Ende?
1: Ja, das war jetzt ein Treffen, wo von vornherein klar war, da wird jetzt keine handfesten Beschlüsse gefasst. Ist ja auch kein richtiger EU-Gipfel in dem Sinne, sondern es ist ein Treffen auf Einladung der finnischen Regierung, an dem einige EU-Staaten und NATO-Partner teilgenommen haben. Und von daher ist, glaube ich, das Signal erstmal wichtig. Das Signal zu zeigen, diese Region ist uns sehr, sehr wichtig. Wichtiger vielleicht, als sie uns früher mal war oder als wir das früher ausgestrahlt haben. Wir wollen da gemeinsame Lösungen finden und dann auch Input geben für den Prozess der EU, die ja an einer neuen Strategie arbeitet.
0: Stichwort Strategie. Gibt es da schon Ideen, wie die aussehen könnte?
1: Ja, es ist die Überarbeitung einer bestehenden Arktis-Strategie. Und natürlich kam in der Pressekonferenz die Frage an die Außenbeauftragte der EU, Kaja Kallas, ob sie denn wohl mal ein paar Details verraten könne, was in dieser Strategie dann hinterher drinsteht. Da hat sie gesagt, nein, nein, das geht natürlich jetzt hier nicht. Wir werden an dieser Strategie final arbeiten und wir werden sie dann auch präsentieren. Es wurde aber sehr, sehr deutlich, was Gastgeber Finnland gerne in dieser Strategie drin haben würde. Also Vitori Orpo, der Ministerpräsident, hat schon am Anfang dieses Gipfeltreffens, aber auch hinterher in der Pressekonferenz,

0: Konferenz immer wieder betont, wie stark doch die finnische Industrie im Bereich Eisbrecher sei. Und da kam dann auch die Frage aus von einem finnischen Kollegen, der sagte, ja, kann man denn davon ausgehen, dass Finnland, weil es doch da in diesem Bereich so stark ist, da auch diese Aufträge bekommt? Da musste natürlich die Antwort von Seiten der Außenbeauftragten sein, ja, ja, wir nehmen das natürlich zur Kenntnis, aber natürlich haben wir auch Regeln, wie Aufträge vergeben werden. Ich könnte mir aber schon vorstellen, dass das eine Rolle spielen könnte.
1: Aber klingt schon mal nach unterschiedlichen Interessen. Wie einig ist man sich denn innerhalb der EU bei der Ausrichtung?
0: Also es ist ja eine normale Gewohnheit bei europäischen Spitzentreffen, auch bei EU-Gipfeln, also bei richtigen großen Gipfeln, dass da bei einzelnen Themen doch schon auch sehr unterschiedliche Positionen öffentlich da präsentiert werden und dann auch hinter verschlossener Tür diskutiert werden, manchmal auch streitig und manchmal findet man auch keine Lösung und keinen Kompromiss. Bei diesem Thema habe ich jetzt keine auseinanderstrebenden Äußerungen oder auseinanderstrebenden Interessen wahrgenommen. Ich glaube, es war allen wichtig zu betonen, die Region Arktis ist uns wahnsinnig wichtig und wir wollen zusammenstehen und wollen da eine gemeinsame Lösung finden.
1: Aus Brüssel, Christian Feld, vielen Dank. Einst wollte Kanzler Merz die AfD halbieren. Bei der vergangenen Landtagswahl in Sachsen-Anhalt ist jedoch seine Partei praktisch halbiert worden. Und auch seine persönlichen Umfragewerte sind im Keller. Der Kanzler steht in der Kritik etwa wegen seiner Kommunikation oder fehlenden Reformen. Mittlerweile werden auch in den eigenen Reihen Zweifel laut.
2: Der Kanzler abgereist Richtung Polarkreis zum Arktisgipfel in Finnland. Während er sich dort in Flecktarn und Sonnenbrille eine Flugshow anschaut, nimmt die Diskussion in seiner eigenen Partei Tempo auf. Wie lange hält sich der Kanzler noch? Merz sei zu einer Belastung für seine Partei geworden, heißt es aus der Jungen Union.
3: Wir haben ein massives Glaubwürdigkeitsproblem. Das ist nicht nur an Friedrich Merz aufgehängt, aber auch, und deswegen glaube ich leider, sind mit diesem Bundeskanzler keine Wahlen mehr zu gewinnen.
2: Noch im Wahlkampf letztes Jahr waren viele von ihnen Merz-Fans. Jetzt sucht die CDU einen Kurs und einen Neustart. Philipp Amthor, gerade als Staatsminister ins Bundeskanzleramt gewechselt, warnt vor Debatten um den Kanzler.
4: Die Personaldiskussionen, die wir jetzt in dieser Intensität führen, machen es für die engagierten Wahlkämpferinnen und Wahlkämpfer in Berlin und in Mecklenburg-Vorpommern nicht einfacher.
2: Doch genau dort in Mecklenburg-Vorpommern will man die Personaldebatte führen. Trotz Wahlkampf die Forderung, Merz soll zurücktreten.
5: Die CDU hat für sich immer den Anspruch genommen, zuerst das Land, dann die Partei. Und wenn auch der Kanzler als Parteivorsitzender dieses wahrnimmt und ernst nimmt, dann muss er den Stuhl räumen.
2: Zwei Ministerpräsidenten verteidigen Merz etwas halbherzig und wollen den Kurs vorgeben.
6: Es darf auch jetzt nicht die Konsequenz sein, einen weiteren Linksruck zu machen. Also ein Linksruck wäre der völlig falsche Weg.
7: Wir müssen Sozialdemokraten und anderen und Gewerkschaften beibringen, dass jetzt hier mit diesem Wahlergebnis und weitere werden folgen, die Bevölkerung klar abgestimmt hat, wie sie die Dinge sieht.
2: Das klingt, als fordern beide mehr Druck auf den Koalitionspartner in Berlin. In Finnland kann Merz an diesem Montag einmal mehr ganz Außenkanzler sein. Aber ab morgen wieder Innenpolitik und zwei schwierige Landtagswahlen, die seine Partei weiter erschüttern könnten.
1: Die Unzufriedenheit über Kanzler Merz, die zeigt sich auch mit Blick auf seine Heimat. Im Sauerland rücken inzwischen viele von ihm ab.
8: Arnsberg im Sauerland. Hier ist Friedrich Merz nicht nur der Bundeskanzler, hier ist er für viele der Friedrich. Einer, auf den man ziemlich stolz ist oder war.
9: Er haut manchmal Sprüche raus, die er sich als Kanzler überlegen müsste. Ne? Das ist so ein bisschen unüberlegt manchmal.
10: Ja, irgendwie wird man vernachlässigt. Ne? Viel, also für Familien wird nicht viel gemacht, es wird alles reduziert.
11: Wir brauchen einen Kanzler, definitiv.
8: Es ist jede Menge Enttäuschung, die mitschwingt in Friedrich Merz' Heimat. Nach einer harten Woche wächst der Druck. Zweifel in den eigenen Reihen. Eine große Koalition, die sich mit Reformen schwer tut. Und ein Kanzler, der weiß, einfach weitermachen reicht nicht mehr.
12: Das ist meine Bringschuld. Und die nehme ich an. Und ich werde das versuchen, in den nächsten Wochen und Monaten anders zu machen, besser zu machen.
8: Eine Bringschuld gegenüber den Menschen und seiner Partei. Das wird im Sauerland deutlich.
13: Also im letzten Wahlkampf war das so, dass wir dafür gebrannt haben, dass einer aus unserer Mitte Kanzler wird.
8: Und heute?
13: Die Stimmung ist gedrückt. Man hat sich viel mehr erhofft. Und es wird sehr kontrovers diskutiert.
8: Alexandra Heiland-Krämer ist CDU-Kommunalpolitikerin aus Arnsberg. Auch an der Basis rumort es. Die Schuld gibt sie nicht Merz allein. Es liege auch an der SPD, sagt sie. Die blockiere vieles.
13: Deswegen gibt es keine Reformen, die wir uns vielleicht gewünscht haben, sondern Reförmchen. Und das schafft Frust bei den Leuten. Man sieht nicht wirklich Ergebnisse.
8: Die geplanten Steuerentlastungen kritisieren selbst CDU-Leute als mickrig. Der Tankrabatt wieder abgeschafft. Das tut weh, auch hier im Sauerland.
14: Alles, was ich bekomme, geht in meinen Tank rein. Ich fahre sozusagen für umsonst arbeiten.
15: Der Verdienst, es geht ja nicht höher, man bleibt ja immer gleich. Und weil hat man Kinder, Kindergarten hat man Kosten, hier hat man Kosten.
8: Auch hier am Arnsberger Kiosk wird über den Friedrich diskutiert. Friedhelm Schuh kannte Merz schon, bevor der Kanzler wurde. Als Handwerker habe er für Merz gearbeitet.
16: Und da hat der Friedrich Merz mir auch einen Kaffee gemacht, ja.
17: Den hat er selber gemacht?
16: Den hat er selber gemacht, ja.
17: Und war er dünn, stark? Wie war der Kaffee?
16: Ja, dünn. Also dünn, wie er auch halt so ist.
8: Ein wenig Heimvorteil ist noch zu spüren hier im Sauerland, doch er schwindet. Und in Berlin wird hinter den Kulissen längst an Kanzler-Austausch-Szenarien gearbeitet. Spätestens nach den Wahlen in Berlin und Mecklenburg-Vorpommern dürfte sich Merz' Schicksal entscheiden.
1: Israel muss sich schon länger des Vorwurfs erwehren, im besetzten Westjordanland wie ein Apartheid-Regime zu handeln. Es gehe um systematische Gewalt gegen Palästinenser, Vertreibung und Enteignung. So lauten die Vorwürfe der Menschenrechtsorganisation B'Tselem. Sie hat jetzt eine neue Studie vorgelegt. Über die spreche ich mit unserer Korrespondentin in Tel Aviv, Pia Steckelbach. Pia, fangen wir mal mit der Organisation an, die diese Studie vorgelegt hat, B'Tselem. Was ist das für eine Organisation?
18: Ja, B'Tselem ist eine der international renommiertesten Menschenrechtsorganisationen in Israel. Es gibt sie seit über 30 Jahren. Sie hat ihren Sitz in Israel, arbeitet aber auch dauerhaft mit palästinensischen Rechercheuren im Westjordanland zusammen. Es ist eine Nichtregierungsorganisation. Sie würde unter anderem auch von der Europäischen Union gefördert mit Spenden. Sie hat in der Vergangenheit immer wieder Berichte, gerade auch über das Westjordanland und die Lage dort vorgelegt, spricht in dem Zusammenhang explizit von einer Situation der Apartheid, hat auch vergangenes Jahr einen Bericht über die israelische Kriegsführung im Gazastreifen veröffentlicht, spricht in dem Zusammenhang von Genozid, ein Begriff, der ja gerade vor dem Internationalen Gerichtshof verhandelt wird. Es ist eine Organisation, die von der israelischen Regierung regelmäßig sehr heftig kritisiert wird und auch gerade durch ihre Wortwahl in Teilen der israelischen Bevölkerung im Prinzip als Verräter, als nicht tragbar angesehen wird. International, wie gesagt, wird sie aber als eine der renommiertesten und als eine der glaubhaftesten, weil auch eben als eine der ältesten wahrgenommen.
1: Was steht in diesem aktuellen Bericht?
18: Der Bericht, der heute veröffentlicht wurde, heißt The Elimination Project, also das Projekt der Vernichtung. B'Tselem wirft im Prinzip dem israelischen Staat vor, die Palästinenser im Westjordanland als Kollektiv, als Identität, als Volk vernichten zu wollen. B'Tselem benennt da verschiedene Mechanismen, mit denen der israelische Staat vorginge. Einer davon sei zum Beispiel die Bewegungsbeschränkungen. Im Westjordanland gibt es hunderte Straßensperren und Checkpoints, die ja einen planbaren Alltag für Palästinenser im besetzten Westjordanland im Prinzip unmöglich machen. Ein zweiter Mechanismus, der dort beschrieben wird, ist die finanzielle Strangulierung. Die israelische Regierung hält Steuergelderzahlungen an die palästinensische Autonomiebehörde zurück. Über 100.000 Palästinenser haben seit dem 7. Oktober 2023 keine Arbeitserlaubnis mehr im Westjordanland. Das heißt, die wirtschaftliche Situation im Westjordanland, Arbeitsgenehmigungen für Israel, ist seitdem deutlich, hat sich verschlechtert. Und der dritte Mechanismus, und das ist auch mit der wichtigste, ist die Gewalt radikaler Siedler im Westjordanland. B'Tselem klagt an, dass radikale Siedler immer gewalttätiger werden und dass dem im Prinzip von Seiten des israelischen Staates und auch des Militärs nichts entgegengesetzt wird und dass diese Gewalt eben nicht juristisch belangt wird und sich dadurch immer weiter ausbreiten kann.
1: Das schon gesagt, B'Tselem wird in weiten Teilen der israelischen Gesellschaft kritisch gesehen. Wie wurde denn dieser Bericht?

0: nicht aufgenommen.
1: Kaum. In den israelischen Medien wird über diesen Bericht spezifisch kaum berichtet. In den vergangenen Wochen und Monaten wurde aber tatsächlich relativ häufig über Siedlergewalt berichtet. Auch weil sich die Vorfälle, wie gesagt, häufen, auch die Heftigkeit der Vorfälle und weil auch der amerikanische Botschafter in Israel, Huckabee, in der Vergangenheit den Begriff israelischen Terrorismus in diesem Zusammenhang verwendet hat. Das heißt, das hat nochmal in den israelischen Medien den Fokus darauf gerichtet. Man muss aber auch dazu sagen, dass im israelischen Mainstream das Westjordanland nicht als besetzt gilt und auch nicht mit diesen Worten bezeichnet wird. Es wird mit den biblischen Worten genannt, Judäa und Samaria. Das heißt, das Bewusstsein für die Themen, in die es zum Beispiel in diesem Bericht geht, ist relativ gering. Man muss natürlich auch dazu sagen, dass der Ruf von B'Tselem als sehr, sehr linke Organisation, als eine, die immer wieder von der Regierung sehr, sehr harsch kritisiert wird, ja auch dazu beiträgt, dass solche Berichte hier kaum wahrgenommen werden.
0: Dabei ist doch B'Tselem, wenn ich das richtig verstehe, nicht die einzige Organisation, die die Situation in der Westbank kritisiert.
1: Es ist bei weitem nicht die einzige Organisation. Die Vereinten Nationen zum Beispiel sprechen davon, dass dieses Jahr alleine über 80 Palästinenser im Zusammenhang mit Angriffen radikaler Siedler getötet wurden, entweder durch Siedler selbst oder durch das israelische Militär. Das in vielen Fällen, das hören wir immer wieder von Palästinensern, aber auch von Menschenrechtsorganisationen, ja, dabei stehen, nichts unternehmen, wenn Siedler angreifen oder eben Siedler verteidigen statt die Palästinenser. Der Internationale Gerichtshof hat 2024 ja auch nochmal die israelische Besatzung des Westjordanlands und Ostjerusalems als ja, illegal bezeichnet, hat Israel dazu aufgerufen, diese Besatzung zu beenden. Danach sieht es aber bei weitem nicht aus. Also Siedlungen werden ja aktiv weiter ausgebaut. Das war nicht jetzt erst seit dieser aktuellen, der bisher rechtesten Regierung in Israel der Fall, sondern ja unter fast allen israelischen Regierungen seit Beginn der Besatzung 1967. Und das ist auch etwas, was B'Tselem in dem aktuellen Bericht betont. Sie klagen bewusst nicht nur die aktuelle israelische Regierung an, sondern den Staat als solches, der die Infrastruktur für Besatzung seit Jahrzehnten im Prinzip bereitstellt und weiter ausbaut. Ich habe es gerade angesprochen, Siedlungen werden weiter ausgebaut und eben auch Siedlern wird es erlaubt, über diese Siedlung hinaus sich auszubreiten in sogenannten Außenposten. Gerade in den letzten 3 Jahren haben wir gesehen, wie die sich massiv ausgebreitet haben. Und man muss vielleicht noch mal betonen, natürlich sind nicht alle Siedler im Westjordanland rechtsextrem radikal gewaltbereit. Es sind ja, fast 500.000 israelische Siedler, die im besetzten Westjordanland leben. Es ist eine kleine Gruppe, aber, und das klagen Menschenrechtsorganisationen an, die werden eben immer gewaltbereiter und denen wird eben nichts entgegengesetzt. Auch dadurch, dass radikale rechtsextreme Siedler wie zum Beispiel Minister Ben-Gvir oder Minister Smotrich ja selbst in der aktuellen Regierung sitzen.
0: Der Bericht kommt zu einer Zeit, in der Israel vor Parlamentswahlen steht. Welche Bedeutung spielt die Politik der Regierung im Westjordanland im Wahlkampf?
1: Ja, tatsächlich nur eine sehr untergeordnete. Also die arabischen Parteien sind eigentlich mitunter die einzigen, die die Besatzung eben auch so bezeichnen, die Besatzung des Westjordanlands und Ostjerusalems. Die anderen Oppositionsparteien, die sprechen darüber, wieder mehr Rechtsstaatlichkeit durchsetzen zu wollen. Die sprechen teilweise darüber, Siedlergewalt im Westjordanland eindämmen zu wollen. Dass das aber bedeutet, dass Siedlungen nicht mehr ausgebaut werden und dass Außenposten zurückgebaut werden, davon kann man aber eigentlich nicht ausgehen.
0: Aus Tel Aviv, Pia Steckelbach, ganz herzlichen Dank. Tennisprofi Alexander Zverev hat die US Open gewonnen. Im Finale in New York setzte sich der Hamburger gegen den US-Amerikaner Ben Shelton durch und das Ganze in 4 Sätzen mit 6:3, 7:6, 5:7 und 6:2. Zverev verwandelte nach 3 Stunden und 33 Minuten seinen ersten Matchball. Für Zverev ist es nach dem Sieg bei den French Open in diesem Jahr der 2. Grand Slam-Titel seiner Karriere. Immer wieder kommt es im Amateurfußball zu Gewalt und Diskriminierung gegen Schiedsrichter. In Gelsenkirchen gibt es jetzt ein Pilotprojekt, bei dem die Schiedsrichter in der Kreisliga B mit Bodycams ausgestattet werden. So soll ihr Sicherheitsgefühl erhöht werden. Initiatoren des Projekts sind der DFB, der Weltverband FIFA sowie der Fußball- und Leichtathletikverband Westfalen.
2: Es sind Szenen wie diese. Rohe Gewalt gegen Schiedsrichter. Selten bildlich so gut dokumentiert wie hier. Der Schiedsrichter allein, als Zielscheibe, als Opfer von Schlägen, Tritten oder Beschimpfungen.
3: Natürlich kriegt man es mit, natürlich kriegt man es über die sozialen Medien mit. Und natürlich ist man da immer irgendwo schockiert. Jetzt war letztens eine Szene, wo ein Schiedsrichter hochgeworfen wurde und auf den Rücken geschmissen wurde.

0: Das ist natürlich etwas, wo man mit Schrecken drauf guckt und was man nicht haben will.
1: Warum tun Sie sich das an als Schiedsrichter?
0: Weil es mir Spaß macht.
2: Seit 2011 ist Thomas Pidun Woche für Woche ein Teil des Spiels. Heute für 27 Euro Spesen und geschützt mit dieser Bodycam.
0: Ich müsste die hier auf diesem roten Button einmal aktivieren, heißt einmal so, runtersetzen. Jetzt läuft die Aufnahme, das heißt, ihr werdet jetzt bei der FIFA und beim DFB zu sehen sein. Und jetzt ist es wieder aus und die 30 Sekunden vorher, die wurden auch gespeichert. Das heißt, die Kamera läuft die ganze Zeit durch, wird aber nach 30 Sekunden automatisch überschrieben, außer ich aktiviere sie halt.
2: SSV Buhr 2 gegen BV Rentfort 2. Keine feine Kost, eher Durchschnitt im Nieselregen. Dafür aber fair. Das ist nicht immer so. Gelsenkirchen gilt als einer der Hotspots für Tätlichkeiten. Das fiel der FIFA auf. Sie finanziert nun dieses Projekt.
3: Am Ende ist es wirklich so, es wurde empirisch herausgefunden, dass in Gelsenkirchen beispielsweise hier Potenziale sind für Gewalt, für Aggression. Und dementsprechend kommt es dann erstmal auch in Gelsenkirchen nur pilotweise in den beiden B-Ligen zum Einsatz.
2: Der Fußballplatz als Tatort. Natürlich passiert bei den allermeisten der tausenden Spiele jedes Wochenende nichts. Beim Spiel der A-Jugend kurz vor der Bodycam-Premiere ging es aber nach dem Abpfiff ordentlich zur Sache. Regelmäßige Besucher wie Günther Kaiser bestätigen, da liegt oft was in der Luft.
4: Familiäre Probleme, soziale Probleme, Arbeitsprobleme. Sowas wird sich gerne auch schon mal dann bei nicht ganz charakterfesten Spielern auf dem Platz ausgelebt.
5: Wenn keiner reinschreit, läuft das Spiel.
6: Ganz oft kommt Stress auf und dann wird es auch manchmal handgreiflich, was ich gar nicht verstehen kann, aber was man dann auch eigentlich direkt unterbinden muss aus meiner Sicht.
2: Zumindest in der Gelsenkirchener Kreisliga B gibt es jetzt dafür die Bodycam. Am Ende gewinnt heute Buhr 6:0 und alle akzeptieren das.
7: War mal ungewohnt, ist eigentlich eine relativ gute Sache, wenn man aber bedenkt, warum das Ganze stattfindet, ist eigentlich schon traurig zu sehen, dass die Schiedsrichter heutzutage angegangen werden, weil so ein Fußballspiel braucht nur mal einen Schiedsrichter. Die können halt auch nun mal Fehlentscheidungen treffen, sind auch nur Menschen und dass sie dann persönlich teilweise angegangen werden oder angegriffen, das geht halt einfach nicht.
2: Schiedsrichter sind Einzelkämpfer. Jede Unterstützung sei da willkommen, sagt Thomas Pidun und verschwindet unter der heißen Dusche.
8: Guten Tag, hier ist die Tagesschau in 100 Sekunden. CDU bei Kommunalwahl in Niedersachsen vorn. Laut vorläufigem Ergebnis kommt die Partei landesweit auf 27,2%. Dahinter liegt die SPD mit 24,6. Auf Platz 3 landet die AfD mit 15,9%. Insgesamt waren rund 6,3 Millionen Menschen zur Wahl von Gemeindevertretungen und Kreistagen aufgerufen. Die Wahlbeteiligung stieg deutlich und lag bei 64,6%. Enges Rennen bei Parlamentswahl in Schweden. Nach Auszählung von mehr als 90% der Stimmen sind die Sozialdemokraten von Ex-Regierungschefin Andersson stärkste Kraft. Anderssons mögliches Mitte-Links-Bündnis liegt aber nur knapp vor den Parteien des rechten Regierungslagers von Ministerpräsident Kristersson. Die rechtspopulistischen Schwedendemokraten haben überraschend an Zuspruch verloren. Gespräche über Straße von Hormus verschoben. Eigentlich war heute in Oman ein Treffen der Außenminister mehrerer Golfstaaten geplant. Iran und Oman wollten dabei eine Vereinbarung vorstellen. Der Konflikt über die für den Ölhandel wichtige Meerenge ist festgefahren. Der Seeweg durch die Straße von Hormus ist derzeit faktisch blockiert. Der Ölpreis stieg zum Wochenbeginn weiter an. EU-Arktis-Gipfel im finnischen Rovaniemi trafen sich Staats- und Regierungschefs, um über die europäische Arktis-Politik zu beraten. Bundeskanzler Merz sagte, im hohen Norden Europas könne man sehen, wie gefährdet der Frieden auf dem Kontinent sei. Wegen wertvoller Rohstoffe und neu eröffneter Seewege infolge des Klimawandels wächst das Interesse Chinas und Russlands in der Region. Alexander Zverev gewinnt US Open. Im Finale setzte sich der deutsche Tennisprofi mit 6:3, 7:6, 5:7 und 6:2 gegen den US-Amerikaner Shelton durch. Für Zverev ist es in diesem Jahr, nach dem Sieg bei den French Open, der zweite Grand-Slam-Titel seiner Karriere. Das Wetter morgen anfangs vor allem in der Mitte und im Süden regional Nebel, nach dessen Auflösung viel Sonne bei lockeren Wolken, später im Norden und Nordwesten wolkiger, an der Nordsee gegen Abend Schauer und Gewitter 20 bis 30 Grad. Und in unserem Update schauen wir noch mal auf einige Themen des Tages heute mit Inka Blumensaat aus unserer Redaktion. Inka.

0: Die Bild-Zeitung berichtet, dass Verteidigungsminister Pistorius Soldaten zur Stationierung in Litauen verpflichten will. Worum geht's und was ist über diese Pläne bekannt?
1: Ja, es ist bislang eine exklusive Mitteilung der Bild-Zeitung. Ansonsten gibt es dazu keine offiziellen Informationen. Das müssen wir sagen. Nach Informationen der Zeitung soll die Verpflichtungen sollen noch im Herbst starten und bis zu 1.000 Soldaten könnten betroffen sein. Bis Ende 2027, so sind ja die Pläne, sollen insgesamt 4.800 Soldaten an der NATO-Ostflanke in Litauen stationiert werden. Eigentlich sollte das auf freiwilligen Basis laufen. Jetzt haben sich aber offenbar einfach nicht genug Freiwillige gefunden, also wohl nur etwa die Hälfte der Stellen konnte bislang besetzt werden. Gesucht werden vor allem IT-Spezialisten, Logistiker und Köche. Die Bundeswehr hofft jetzt noch, dass sie weitere Freiwillige findet und dann nur 10%, das wären 500 Soldaten etwa, verpflichtet werden müssten. Aber das ist wohl noch offen, wie viele es dann am Ende sein werden. Es gab umfangreiche Werbekampagnen, auch Familien wurden eingeladen, sich das in Litauen mal anzuschauen, aber es hat offenbar nicht ausgereicht, um da eben genügend Soldaten und Soldatinnen zu begeistern. Und jetzt diese Pläne von Verpflichtungen. Da müssen natürlich die Soldaten und Soldatinnen informiert werden und sie können dann theoretisch auch Rechtsmittel gegen so eine Entsendung einlegen.
0: Inka, für manche ist es die Heimat des Weihnachtsmannes. Rovaniemi liegt hoch oben im Finnland und dort fand heute ein Gipfeltreffen zur Arktis-Strategie statt, an dem auch Bundeskanzler Merz teilnahm. Worum geht's da und was stand im Fokus?
1: Ja, ganz sicher will die EU gegenüber Russland, gegenüber China und auch den USA ein Zeichen setzen, dass sie ihre Interessen in dieser Region in der Arktis wahrnimmt und will auch die baltischen Staaten besser schützen. Finnland war ja Gastgeber und drängt zum Beispiel auf den Aufbau einer europäischen Eismeerflotte. Es geht aber auch darum, Unterseekabel zum Beispiel besser vor möglichen russischen Sabotagen zu schützen. Gastgeber, der finnische Ministerpräsident Orpo, der hat darauf verwiesen, dass die Großmächte China, Russland, aber auch die USA verstärkt in der Region präsent sein. Und jetzt müssten die Europäer einfach besser zusammenarbeiten, sich eng absprechen, um dem etwas entgegenzustellen. Hintergrund ist dann auch, dass trotz der Zusammenarbeit in der NATO in Europa die USA dort als Gefahr empfunden wird. Stichwort Grönland. Die dänische Ministerpräsidentin Frederiksen, die hat sich im Anschluss eben geäußert und hat gesagt, sie hoffe, dass man da auf friedlichem Weg in puncto Grönland mit den USA vorankomme. Es werden aber auch neue Schiffsrouten diskutiert wegen des Abschmelzens von Eis in der Arktis. Und es geht auch um unerschlossene Rohstoffvorkommen. Für Bundeskanzler Merz die Teilnahme am Gipfel sehr wichtig. Er hat gesagt, das sei wichtiger als innenpolitische Debatten, die ja zurzeit um seine Person in Deutschland gerade ablaufen.
0: Einen historischen sportlichen Erfolg, den gab es letzte Nacht aus deutscher Sicht im Tennis. Alexander Zverev hat nach den French Open auch die US Open gewonnen. Gar nicht so einfach, denn sein Gegner war der US-Amerikaner Ben Shelton. Was hat Zverev da besonders gut gemacht?
1: Ja, 2026 ist sicherlich das Jahr von Alexander Zverev. Also er hat die French Open gewonnen, er stand in Wimbledon im Finale, jetzt hat er die US Open gewonnen. Das Ganze ist das Ergebnis natürlich von harter Arbeit, von dazu gewonnener Nervenstärke und auch einfach, er profitiert jetzt von seiner Erfahrung, die er mittlerweile hat. Er stand ja schon mal im Finale der US Open, da hat es nicht geklappt. Diesmal hat es geklappt und er hat das Ganze wirklich souverän gespielt, war zum Teil auch sehr schön anzusehen. Es waren durchaus umkämpfte Duelle in 4 Sätzen, du hast es gesagt, hat er dann gewonnen. Aber gerade in diesen Grundlinienduellen, da war er der bessere Spieler. Was der an Returns zurückspielt, wo man doch vor dem Fernseher denkt, das geht doch gar nicht, war, fand ich, wirklich beeindruckend. Er musste sich auch gegen das Publikum durchsetzen, denn Ben Shelton ist ja nun mal US-Amerikaner. Das heißt, es glaube ich, fast jeder dort gegen Zverev war. Aber auch das hat er dann geschafft. Er ist weiterhin die Nummer 2 der Welt, der Weltranglisten-Erste. Jannik Sinner, der fehlte ja verletzt bei den US Open. Da weiß man noch nicht genau, wie die Prognose für das weitere Jahr ist. Es könnte aber sein, dass Alexander Zverev dann auch das, was er mal als Lebens- und Karrieretraum bezeichnet hat, die Nummer 1 der Welt zu werden, noch in diesem Jahr umsetzen kann. Wenn Jannik Sinner nicht allzu stark spielt, dann könnte es sein, dass es eine neue deutsche Nummer 1 noch in diesem Jahr geben wird.
0: Inka Blumensaat, vielen Dank.
1: Danke dir.
0: Musik. In Niedersachsen bleibt die CDU auf Kreisebene stärkste Kraft. Nach dem vorläufigen Endergebnis der Kommunalwahl kommen die Christdemokraten auf 27,2%. Dahinter folgt die SPD mit mehr als 24,6%. Die AfD ist mit 15,9% drittstärkste Kraft. Die Grünen kommen auf 14,1%, die Linke auf 6%. In mehreren Großstädten wie Hannover und Oldenburg wird in einer Stichwahl geklärt, welche Partei den Bürgermeister am Ende stellt. Und die Wahlbeteiligung, die stieg deutlich und lag bei 64,6%.
2: CDU-Landeschef Lechner. Er ist der Erste, der noch am Abend vor die Kamera tritt. Die CDU wird stärkste Kraft, hat mit über 27% der Stimmen auf Kreisebene die Nase vorn.
3: Auch wir haben den Unmut über Berlin gemerkt. Sie wissen, dass wir da ein Glaubwürdigkeitsproblem haben, was wir sicherlich auch in den nächsten Wochen ganz in Ruhe besprechen müssen miteinander. Und deswegen sind diese Ergebnisse des Abends wirklich gut.
2: Als wahrer Gewinner sieht sich heute aber die AfD. Rund 16% stimmten gestern für die Partei. Ein Erfolg heißt es heute, trotz ausbleibender Ämter.
4: Wir sind die Partei mit den höchsten Zugewinnen. Ein hervorragender Landestrend und mit Hinblick auf die Landtagswahl nächstes Jahr kann man nur da sehr positiv gestimmt sein.
2: In Salzgitter schafft es die AfD in die Oberbürgermeisterstichwahl, wird im Stadtrat sogar stärkste Kraft. Erklärungsversuche dafür heute auch von SPD und Grünen.
5: Das hängt auch wirklich an Einzelpersonen und dann gibt's übergeordnete Trends, die dazukommen.
6: Meine Vermutung ist, dass es da insbesondere um die Strukturwandelregionen geht, Salzgitter beispielsweise eben auch. Und dass es da eben Arbeit von allen Demokratinnen und Demokraten, natürlich nicht nur von uns Grünen, sondern von allen Demokratinnen und Demokraten braucht.
2: Die Grünen haben gute Chancen, den Oberbürgermeister in der Landeshauptstadt Hannover zu stellen. Und trotz Verlusten, auch die SPD zählt sich als zweitstärkste Kraft in Niedersachsen zu den Gewinnern der Wahl.
0: Über die Kommunalwahl in Niedersachsen hat meine Kollegin Bibiana Barth mit Bertil Starke gesprochen. Zunächst ging es darum, welches Fazit er nach dem Ergebnis gezogen hat.
7: Nee, ein Erdbeben war es nicht. Die gestrigen Wahlen, die haben eigentlich gezeigt, dass die etablierten Parteien in den Regionen hier in Niedersachsen doch noch ziemlich tief verwurzelt sind. Ja, CDU und SPD haben Stimmen verloren, aber sie sind immer noch die stärksten Kräfte hier in Niedersachsen. Sie stellen die meisten Ratsherren und Ratsfrauen in den Regionalparlamenten und auch bei den Oberbürgermeister- und Landratswahlen hatten sie ja gestern schon den Ton angegeben. Also das zeigt, dass die Themen wichtig waren und auch die Kandidaten wichtig waren, die ja vor Ort bekannt waren und auch, dass die Themen ja am Ende wahrscheinlich den Ausschlag gegeben haben, die halt eben vor Ort, also in den Dörfern, in den Orten, in den Städten entscheidend gewesen sind. Das kann der Kindergarten gewesen sein, um die Ecke, der gebaut werden soll oder halt eben ein ja, Gewerbegebiet, über das diskutiert worden ist. Aber zur Wahrheit gehört eben auch dazu, dass der bundespolitische Trend, die bundespolitische Stimmung, besser gesagt die Unzufriedenheit vieler Menschen mit Schwarz-Rot in Berlin, hier eben auch eine Rolle gespielt hat. Denn die extremen Ränder bzw. die politischen Ränder links und rechts, ja, die haben eben doch stark zugenommen.
8: Ja, genau, da nochmal nachgehakt. Interessant ist ja, dass AfD als auch Linke an Stimmen gewinnen. Wie ist das zu erklären? Nur die Bundespolitik?
7: Also ich würde schon sagen, dass da die Bundespolitik eine entscheidende Rolle gespielt hat. Die AfD, die hat ja in vielen Regionen gar nicht versucht, mit regionalen Themen zu punkten. Da ging es eher ja um Migration, es ging um Energiepreise. Damit hatte die AfD auch Erfolg, das muss man so sagen. Sie hat ihr Ergebnis hier vervierfacht, liegt jetzt landesweit bei 16%. Und ein Grund dafür ist sicherlich auch, dass der Wahlkampf sehr erfolgreich gewesen ist. Der hat vor allem in Social Media stattgefunden und da war übrigens auch die Linke sehr aktiv. Die Linke hat auf Themen wie soziale Gerechtigkeit oder bezahlbaren Wohnraum gesetzt und konnte da viele Stimmen vor allen Dingen in den größeren Städten, also zum Beispiel in Hannover, in Oldenburg oder auch in Hildesheim einfahren. Landesweit liegt die Linke jetzt hier in Niedersachsen bei 6%. Das ist für die Partei durchaus ein Erfolg.
8: Mhm. Welche Rolle haben denn auch wirtschaftliche Probleme, zum Beispiel von VW gespielt, in denen ja viele tausende Arbeitsplätze in Niedersachsen hängen?
7: Ich würde sagen, dass die Krise beim größten Arbeitgeber hier in Niedersachsen bei Volkswagen jetzt nicht so einen enormen Einfluss auf das Wahlergebnis gehabt haben. Bei VW wackeln ja vor allen Dingen zwei Standorte, Hannover und Emden. Und wenn man sich da mal das anschaut, da muss man natürlich sagen, es gibt viele Menschen, die sich hier Sorgen machen, auch völlig zu Recht. Und ja, in diesen Regionen hat auch die AfD zugelegt, zum Teil überdurchschnittlich, aber extreme politische Ausschläge, die gab es eben nicht. Wenn wir mal nach Hannover schauen, da ist der grüne Oberbürgermeister Belit Ornay im ersten Wahlgang ja als Sieger vom Feld gegangen, hat tatsächlich ja große Zustimmung erhalten. Und in Emden, da ist Tim Krüthoff schon im ersten Wahlgang mit einer richtig großen Mehrheit wiedergewählt worden. Tim Krüthoff, das ist ein parteiloser Politiker, der von einem ja breiten Bündnis in der politischen Mitte getragen wird. Also die politische Landschaft hat die Krise bei Volkswagen jetzt hier in Niedersachsen nicht umgekrempelt. Aber das heißt nicht, dass das in Zukunft nicht doch noch passieren kann. Denn wenn Volkswagen ins Wanken gerät, dann können hier in Niedersachsen ganze Regionen ja richtig ins Schleudern geraten.
8: Interessant ist auch, dass die Menschen, die zur Wahlurne gehen und wählen, die hat zugenommen. Woran liegt das?
7: Na, das liegt vor allem an der Polarisierung. Sowohl die linke als auch die rechte politische Seite können im Moment einen großen politischen bzw. einen großen Zulauf verzeichnen. Und Kommunalpolitiker haben uns gesagt, dass das dann auch zu einem Mobilisierungseffekt in der gesellschaftlichen Mitte geführt hat in Niedersachsen. Und die Landtagswahl in Sachsen-Anhalt bzw. das Ergebnis daraus, das, so sagen die Kommunalpolitiker, hat dann diesen Effekt noch mal verstärkt. Und unterm Strich muss man sagen, können wir jetzt flächendeckend im ganzen Land deutlich höhere Wahlbeteiligung in Niedersachsen bei der gestrigen Kommunalwahl beobachten.
8: Und was denkst du, welches Signal geht von dieser Wahl aus in Richtung Landesregierung? Nächstes Jahr wird ja gewählt, aber auch nach Berlin?
7: Ja, also Rot-Grün in Hannover weiß spätestens seit gestern, die Landtagswahl im nächsten Jahr, die wird kein Selbstläufer. Das liegt vor allem an der SPD. Die SPD ist hinter der CDU zweitstärkste Kraft nur noch im Vergleich zum Ergebnis der Landtagswahl. Der letzten Landtagswahl hat sie gestern 10% schlechter abgeschlossen bzw. ja, kein gutes Ergebnis eingefahren. Die Menschen, die sind hier nicht zufrieden. Das ist auch sicherlich ein Signal, was die Wählerinnen und Wähler nach Berlin senden wollen, denn auch die CDU hat ja Stimmen verloren. Und man kann das schon ein bisschen einordnen. Und man muss sagen, das war jetzt keine Klatsche, wie wir sie letzte Woche in Sachsen-Anhalt bei der Landtagswahl gesehen haben. Aber die beiden großen Parteien, CDU und SPD, die gehen aus dieser Kommunalwahl durchaus jeweils mit blauen Augen heraus.
8: Das waren Einordnungen zur Kommunalwahl in Niedersachsen von Bertil Starke. Danke dir.
7: Gerne.
0: Nach den Angriffen auf eine wichtige Pipeline in Saudi-Arabien und auf Schiffe im Persischen Golf ist der Ölpreis erneut deutlich gestiegen. Die verschärfte Lage in der Region schürt die Sorge vor Engpässen bei der weltweiten Energieversorgung. Mehr dazu jetzt von Ann-Kathrin Petribeck an der Frankfurter Börse.
9: Die anhaltenden und zuletzt sogar verschärften Kämpfe in der Golfregion sorgen am Ölmarkt für Anspannung. Die Ölpreise sind zuletzt wieder über die psychologisch wichtige Marke von 100 US-Dollar je Barrel gestiegen. Denn nicht nur die für den weltweiten Ölhandel entscheidende Straße von Hormuz ist faktisch blockiert. Auch die Meerenge Bab al-Mandab im Roten Meer gerät zunehmend unter Druck. Die vom Iran unterstützte Houthi-Miliz im Jemen hat am Freitag erklärt, die Kontrolle über die wichtige Wasserstraße übernommen zu haben. Und damit wächst allgemein die Sorge vor einer Ausweitung des Konflikts und vor allem auch vor zusätzlichen Engpässen bei Öl und bei Gas. Schon seit Beginn des Krieges, also seit Februar dieses Jahres, sind die Energiemengen auf dem Weltmarkt insgesamt deutlich knapper geworden. Und das wirkt sich unmittelbar auf die Preise aus. Das bekommen die Verbraucher deutlich zu spüren. Heizöl war zuletzt fast 50% teurer als im August 2025. Auch die Benzinpreise haben am Wochenende ein neues Allzeithoch erreicht. Der Liter Super E10 kostete am Sonntag im bundesweiten Tagesdurchschnitt 2,27 Euro. Damit wurde der bisherige Höchstpreis von März 2022 noch mal übertroffen. Und auch der Preis für Diesel stieg ebenfalls weiter an. Er erreichte am Sonntag 2,40 Euro pro Liter. Damit zeigt die aktuelle Eskalation am Golf sehr deutlich, wie empfindlich die weltweiten Energiemärkte auf geopolitische Konflikte und unterbrochene Transportwege reagieren. Und solange der Krieg im Nahen Osten anhält, dürften auch die Preise hoch bleiben.
0: Wie gesagt, die angespannte Lage im Nahen Osten, die wirkt sich auf Autofahrerinnen und Autofahrer aus. Jetzt hat Saudi-Arabien auch noch vorsorglich seine Ost-West-Pipeline abgeschaltet, weil dort Pumpstationen durch einen Drohnenangriff

0: Angriff beschädigt wurden. Die Pipeline galt als Alternative zu den Schiffstransporten über die blockierte Straße von Hormuz. Und das spürt auch, wer in Deutschland tanken muss.
1: Für viele an der Tankstelle heißt es heute, schnell noch mal voll tanken, ehe es wieder teurer wird. Der Preis für einen Liter Diesel liegt am Vormittag an dieser Tankstelle in Leipzig bei knapp 2,36 Euro. So langsam geht es für viele Kunden an die Schmerzgrenze. Sie fürchten, dass die Preise weiter anziehen.
2: Für 12, knapp 13 Liter 30 Euro ist unmöglich. Ich meine, ich komme noch hin, aber es wird langsam eng.
3: Ich muss fahren und da gibt es eigentlich keine Grenze.
4: Also ich finde 2,50 ist schon ganz schön unverschämt. Also da versuche ich es meistens zu vermeiden. Ja, also 2,50 würde ich sagen, ist so die Schmerzgrenze, wo ich wirklich sage, jetzt lasse ich es lieber stehen.
1: Eine Ursache weit weg im Jemen. Seit Wochen liefern sich die pro-iranischen Houthi Kämpfe mit jemenitischen Regierungstruppen. Die Miliz freut sich. Ende vergangener Woche erobert sie Gebiete im Süden, darunter die Hafenstadt Mokka und Inseln nahe der Meerenge Bab el-Mandab. Sie blockieren sie für saudische Schiffe und drohen mit Angriffen, denn die Houthi sind mit dem Königreich Saudi-Arabien verfeindet. Wir werden weiterhin das Prinzip Blockade gegen Blockade durchsetzen, die Aktivitäten des saudischen Feindes zerschlagen und Eskalation mit Eskalation begegnen. Für den weltweit größten Ölexporteur Saudi-Arabien ist diese Schiffspassage eine wichtige Ausweichroute für die weitgehend blockierte Straße von Hormuz. Eine 1200 Kilometer lange Pipeline führt von den Ölanlagen am Persischen Golf zum wichtigsten Ausweichhafen Yanbu am Roten Meer. Seit die Kämpfe im Jemen neu aufgeflammt sind, greifen die Houthi immer wieder auch Militärstellungen und Ölanlagen in Saudi-Arabien an. Am Freitag macht das Land seine wichtigste Pipeline nach einem Angriff dicht. Diesmal sollen die Drohnen von pro-iranischen Milizen im benachbarten Irak abgefeuert worden sein. Iran macht mit seinen verbündeten Milizen Druck auf Saudi-Arabien und den Weltmarkt. Daran haben die Iraner immer geglaubt, ein starkes Machtzentrum an Milizen zu haben und dann über diese Akteure im jeweiligen Land, aber auch auf regionaler Ebene zu handeln. Die unsichere Lage für den Ölexport bekommt man an der Zapfsäule in Deutschland zu spüren. Und damit ist der Konflikt in der Golfregion und am Roten Meer wieder ganz nah.
0: Bei der Parlamentswahl in Schweden zeichnet sich ein enges Rennen ab. Nach Auszählung von mehr als 90% der Stimmen sind die Sozialdemokraten von Ex-Regierungschefin Andersson stärkste Kraft. Anderssons mögliches Mitte-Links-Bündnis liegt aber nur knapp vor den Parteien des rechten Regierungslagers von Ministerpräsident Kristersson. Die rechtspopulistischen Schwedendemokraten haben an Zuspruch verloren. Und meine Kollegin Bibiana Barth hat unseren Korrespondenten in Stockholm, Christian Sticher, gefragt, was man aus diesem Ergebnis alles so herauslesen kann.
5: Ja, vor allem kann man daraus lesen, dass man bisher sich mit Schlussfolgerungen noch etwas zurückhalten sollte. Denn der gestrige Abend hat gezeigt, dass in Schweden das Wahlsystem doch komplizierter ist, als manche das vorausgesehen haben. In Schweden wird noch tatsächlich auf Papier gewählt. Und es gibt ja ein sehr kompliziertes Verfahren. Die Wahlzettel werden aus den Wahllokalen, wo man zentral abstimmen kann, wo man vor Tidsröster, das heißt vor der Wahl, Stimmen abgeben kann. Dort werden die Wahlzettel tatsächlich per Post in die Heimatwahllokale geschickt. Das führt dazu, dass einige dieser Zettel, und das sind nicht wenige, erst in den nächsten Tagen dann gerechnet werden. Dazu kommen die Auslandsschweden. Und das alles wird wahrscheinlich bis Mittwoch dauern. Also wir rechnen nicht damit, dass es heute schon ein amtliches oder ein vorläufiges Endergebnis gibt, sondern erst am Mittwoch, einige sagen sogar erst am Donnerstag. Das heißt, das Ergebnis, was jetzt vorliegt, mit diesem leichten Vorsprung für das linke Lager, das hängt nur an zwei Mandaten. Das kann sich auch noch mal ändern. Also die Messe ist noch nicht gelesen und die Wahl ist auch noch nicht analysiert. Aber es gibt trotzdem natürlich schon wichtige Richtungsweisungen beziehungsweise in Richtungen, die das Ergebnis natürlich jetzt schon anzeigen.
6: Mhm. Eine große Überraschung, weil es in den Meinungsfragen nicht abzusehen war, ist ja der Verlust der Stimmen für die rechtspopulistischen Schwedendemokraten gewesen. Sie wollten zum ersten Mal Teil einer Regierung werden, verlieren aber das erste Mal Stimmen. Woran liegt das? Der Trend in Europa bei rechtspopulistischen Parteien sieht ja anders aus.
5: Ja, das ist wirklich eine der großen Überraschungen, weil das die Wahlforscher so auch nicht vorausgesagt haben. Die Schwedendemokraten waren die zweitstärkste Kraft in Schweden. Da lagen sie auch in den Umfragen. Sie haben aber mehr als 3 Prozentpunkte, wenn das dabei bleibt, verloren. Und das ist tatsächlich eine Überraschung. Und offenbar, die Schwedendemokraten standen ja eigentlich kurz vor dem Eintritt in eine Regierung hat das dann doch viele Schweden abgeschreckt, dass Jimmie Åkesson, der Chef, der seit 20 Jahren die Partei führt, ein wichtiges Ministeramt bekommen sollte. Sie haben ihre Stimme eher den kleineren Parteien im bürgerlichen Block gegeben. Also da gibt es eine Verschiebung. Und Jimmie Åkesson hat vor der Wahl mal gesagt, dass er eigentlich auch nur weitermachen möchte, wenn er Oppositionsführer, das heißt stärkste Kraft in der Opposition ist. Auch das wird er vermutlich nicht erreichen, wenn sich nicht noch alles dreht. Wie gesagt, man sollte sich ausschließen. Aber es gibt durchaus auch Spekulationen, dass das möglicherweise auch für Jimmie Åkesson noch Konsequenzen haben wird, dass er sich andere Aufgaben sucht. Also auch da ist es wirklich ein sehr, sehr interessantes Ergebnis, mit dem viele so nicht gerechnet hatten.
6: Schauen wir auf die Sozialdemokraten, die das schlechteste Ergebnis eingefahren haben und trotzdem mit der Regierungsbildung beauftragt werden könnten. Womit haben Sie gepunktet?
5: Ja, das ist auch eine interessante Entwicklung. Im Vergleich jetzt zu Deutschland sind die schwedischen Sozialdemokraten mit mehr als 28% noch relativ gut. Aber sie standen hier immer besser, auch in den Umfragen. Und das ist tatsächlich das schlechteste Ergebnis. Magdalena Andersson, die war ja schon mal Regierungschefin. Die möchte es jetzt wieder werden. Allerdings ist das noch ein sehr, sehr, sehr weiter Weg, weil das linke Lager ist sich nicht einig, wie eine Regierung aussehen könnte. Denn selbst wenn sie es bei den zwei Mandaten bleibt, gibt es da ein großes Problem. Und das ist zum einen die sehr stark gewordene Linkspartei hier, Vänsterpartiet in Schweden. Die hat ausgeschlossen, dass sie eine Regierung, eine Minderheitsregierung unterstützt. Sie möchte Teil der Regierung werden. Und genau das hat das Zentrum, die ehemalige Bauernpartei, lehnt das ab. Das ist sozusagen der eher liberale Teil in diesem linken Block. Der hat gesagt, mit denen zusammen nicht in eine Regierung. Da heißt, da kommt also wirklich sehr viel auf Magdalena Andersson zu, eine Regierung irgendwie hinzuschmieden. Und hier in Schweden gehen alle davon aus, dass das nicht in Wochen, sondern eher in Monaten gelöst sein könnte. Und auch ein Wort ist heute früh öfter gefallen, nämlich das Thema Extrawahl, wie es in Schweden heißt, oder Neuwahl, wenn es keine neue Regierung bei diesen sehr, wirklich sehr schwierigen und sehr engen Mehrheitsverhältnissen gibt.
6: Mhm. Dann schauen wir zum Schluss noch auf das Mitte-Rechts-Bündnis. Wie hat denn der amtierende Regierungschef Ulf Christa schon auf die mögliche Niederlage reagiert?
5: Ja, der hofft natürlich auch noch, dass sich vielleicht noch was bei den Schlussauszählungen dreht. Wenn das nicht der Fall sein musste, dann muss er sagen, ist seine Strategie nicht aufgegangen, nämlich den Schwedendemokraten die Hand zu reichen und ihre Forderung nach einem Eintritt in die Regierung nachzugeben, obwohl er Stimmen dazu gewonnen hat. Aber es reicht eben nicht für eine Regierungsbildung. Er hat jetzt schon so angedeutet, dass es darum geht, in der Mitte nach neuen Konstellationen zu suchen. Und da meint er genau dieses Zentrum, diese liberale Partei, die derzeit im linken Block ist. Die war früher mal bei den Bürgerlichen. Die würde er gerne rüberholen. Das ist aber eine ganz schwierige Aufgabe, denn die Zentrumspartei hier hat schon gesagt, dass sie eine Regierung, an der irgendeiner Form die Schwedendemokraten beteiligt sind, nicht unterstützen wird. Also das wird auch für Christa schon eine schwierige Aufgabe. Aber man sieht, das ist jetzt hier ein politisches Puzzle, das vor uns liegt. Und bis das wirklich ein Gesamtbild gibt, wird es noch sehr, sehr lange dauern.
6: Ja, und am Mittwoch werden wir hoffentlich ein paar Puzzleteile mehr zusammenlegen können. Danke, Christian Stichler nach Stockholm.
0: Drei Wochen nach der Sturzflut im Himalaya immer noch Verzweiflung in der Bevölkerung. Die Trauer um die mehr als 1000 Toten ist groß und noch immer ist das Schicksal tausender Menschen ungeklärt. Dazu ist die Zerstörung überall sichtbar. Für einen Wiederaufbau werden Milliardenhilfen benötigt.
7: Die Schule von Trishuli im nördlichen Nepal. Vor drei Wochen wurde hier noch fleißig gelernt in diesen Klassenräumen. Heute überall nur Trümmer, Matsch, eine Ruine. Doch für die Schülerinnen und Schüler muss es irgendwie weitergehen. Hoch über dem Fluss hat ein Kinderhilfswerk eine Zeltschule errichtet. Auf dem Stundenplan stehen jetzt keine regulären Fächer, sondern vor allem Bewegungsübungen, Sport. Die Kinder abzulenken, darin sieht Lehrerin Sushila Bogati ihre wichtigste Aufgabe. Wir wollen, dass die Kinder wieder was anderes in ihren Köpfen haben, nicht dauernd nur die Flut. Deshalb der Unterricht. Und sie machen richtig gern mit. Viele der Kinder schwer traumatisiert. Fast jedes von ihnen hat Angehörige verloren, wie Sangita. Ich war weiter oben am Hang. Ich habe von dort gesehen, wie meine Mutter aus dem Haus um ihr Leben gerannt ist. Dann haben die Wassermassen sie mitgerissen. Wenig übrig geblieben ist von der Infrastruktur unten am Fluss. Die größte Solaranlage des Landes zerstört. Auch weggeschwemmt oder niedergerissen sämtliche 41 Brücken über den Fluss, der so heißt wie der Ort Trishuli. Immerhin wurde nun die erste neu errichtet. Ein kleiner Lichtblick. 5 Tage hat die nepalesische Armee daran gearbeitet. Seit der Flut brauchten die Leute 3 Stunden, um auf die andere Seite zu kommen. Jetzt hängt das Dorf wieder an der Welt dran. Das hier ist die Lebensader. Täglich kommen mehr und mehr Bagger angerollt. Sie holen den Schlamm aus den Häusern. Auch wenn bei den meisten fraglich ist, ob die jeweils wieder bewohnt werden können. Purna Shrestha sieht zu, wie im Geröll nach seinem Laden gegraben wird. Vielmehr nach dem, was davon noch übrig ist. Irgendwo hier liegt auch mein Kassenbuch. Da steht drin, wer mir noch was schuldet. Wenn ich das finde, kann ich neu anfangen. In einer Notunterkunft lebt Sita Devi. Sie sucht immer noch nach ihrem Mann, ihrem Sohn und ihrer Tochter. Aber nach mehr als 2 Wochen schwindet allmählich die letzte Hoffnung. Ich habe alles verloren. Mein Haus, meine Familie. Die Flut hat sie offenbar weggespült. Ich will sie wenigstens beerdigen. Aber noch nicht einmal das kann ich. Und das passiert mit den vielen Leichen, die nicht identifiziert werden können. Sie kommen in Massengräber. Vorher werden DNA-Proben genommen, Kennschilder angebracht. Für eine mögliche spätere Identifizierung. Für die Überlebenden geht allmählich der bange Blick voraus Richtung Winter. Da gibt es Temperaturen knapp über dem Gefrierpunkt. Schule im Freien ist da undenkbar. Und viel länger könne man die Kinder auch nicht mit Ersatzprogramm beschäftigen. Gerade die Kinder brauchen wieder ganz normalen Unterricht. Sie wollen zurück in eine richtige Schule. Am Nachmittag geht es für die Kinder raus aus dem Zelt auf den provisorischen Spielplatz. Bis sie wieder völlig unbeschwert herumtollen können, wird es wohl noch lange dauern.
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1: Guten Tag, willkommen zur Tagesschau. Nach dem AfD-Sieg in Sachsen-Anhalt vor einer Woche war es der nächste Stimmungstest, die Kommunalwahl gestern in Niedersachsen. Zwar konnte die CDU aufs ganze Land gesehen ihren ersten Platz verteidigen, doch auch im Nordwesten ist die AfD im Aufwind. Laut vorläufigem Ergebnis kommt die CDU auf Kreisebene auf gut 27%, vor der SPD mit 24,6. Die AfD kann ihr Ergebnis mehr als verdreifachen und landet bei fast 16%. Es folgen die Grünen mit gut 14 und die Linke mit 6%.
2: Niedersachsen hat gewählt, bei deutlich gestiegener Wahlbeteiligung, auch in der Landeshauptstadt Hannover. Doch wie in vielen Kommunen ist auch hier die Entscheidung noch nicht final gefallen. Bei der Frage nach dem neuen Oberbürgermeister geht es in 2 Wochen in die Stichwahlen. Genauso wie in Salzgitter. Hier schafft es die AfD in die Oberbürgermeisterstichwahl und wird im Stadtrat stärkste Kraft. Die Partei wertet das als Rückenwind für die Landtagswahlen im September kommenden Jahres.
3: Wir sind die Partei mit den höchsten Zugewinnen, ein hervorragender Landestrend. Und mit Hinblick auf die Landtagswahl nächstes Jahr kann man nur da sehr positiv gestimmt sein.
2: Doch Kommunal- und Landtagswahlen funktionieren unterschiedlich. Darin sind sich heute auch die Parteien einig. In den Kommunen spielen Kandidaten, lokale Themen und persönliche Bekanntheit eine deutlich größere Rolle.
4: Ja, kannst du machen.
5: Im Gegensatz zu Sachsen-Anhalt sehen wir in Niedersachsen keinen eruptiven Einbruch oder so etwas. CDU und SPD verlieren zwar, bleiben aber stark. Die AfD demgegenüber kommt einen riesigen Schritt voran, wird aber nicht irgendwie dominante Partei, sondern setzt sich eben auch jetzt auf kommunaler Ebene auf Platz 3 fest.
2: Landesweit bleibt die CDU mit mehr als 27% auf Kreisebene stärkste Kraft. Landeschef Sebastian Lechner sieht dennoch Gegenwind aus Berlin.
6: Auch wir haben den Unmut über Berlin gemerkt. Sie wissen, dass wir da ein Glaubwürdigkeitsproblem haben, was wir sicherlich auch in den nächsten Wochen ganz in Ruhe besprechen müssen miteinander.
2: Die Kommunalwahl liefert damit ein Stimmungsbild. Eine Blaupause für die Landtagswahl ist sie aber nicht.
1: Und nachgefragt in Berlin, Ilanit Spinner, auch wenn es bei Kommunalwahlen ja um regionale Themen geht, wie interpretiert man in Berlin das Wahlergebnis in Niedersachsen?
7: Nun, die CDU, die hat zwar die Kommunalwahlen klar gewonnen, aber ein wirklicher Befreiungsschlag ist das weder für Bundeskanzler Merz noch für die Partei, denn die Union hat viele Stimmen verloren, ebenso übrigens die SPD, während die AfD ihr Ergebnis mehr als verdreifachen konnte. Und das, obwohl die Partei eigentlich in Niedersachsen nie eine große Rolle gespielt hat. Also das zeigt ganz klar, dass das Unzufriedensein mit den etablierten Parteien, die Kritik an der Bundesregierung, dass das alles längst nicht nur im Osten eine Rolle spielt, sondern sich inzwischen auch ganz klar hier im Westen zeigt.
1: Und diese Unzufriedenheit, wie wirkt sie sich auf den Bundeskanzler, auf die Regierung aus?
7: Also für Friedrich Merz dürfte es sicherlich ein Warnsignal sein, wenn der Landeschef von Niedersachsen der CDU am Wahlabend nach den Ergebnissen sagt, das war ein gutes Ergebnis trotz des Bundestrends in Berlin. Also auch auf die Frage, ob und inwieweit er denn überhaupt noch zu Merz stehe, hat er gesagt, sinngemäß, noch zeigt man sich geschlossen, auf jeden Fall bis zu den Landtagswahlen jetzt an diesem Sonntag. Aber dann sagt er, müsse es Änderungen geben, politische in Berlin. Der Kanzler selbst ist gerade auf Auslandsreise in Finnland. Und dort hat ein Journalist den finnischen Ministerpräsidenten gefragt, ob Merz überhaupt noch ein vertrauensvoller Partner trotz der innerpolitischen Krisen sei. Also das zeigt ganz klar, dass der Druck auf Merz wächst.
1: Ilanit Spinner, danke schön. Weniger als die Hälfte der Menschen in Deutschland lebt in den eigenen 4 Wänden. Das geht aus einer Studie des Pestel-Instituts zu Wohneigentum hervor. Vergangenes Jahr waren es 43,5%. Das ist der niedrigste Wert seit über 20 Jahren. Innerhalb der EU liegt Deutschland damit auf dem letzten Platz. Hauptgründe sind laut Studie die gestiegenen Baukosten, höhere Zinsen und die Wohnungspolitik der Regierung. Der neue PISA-Schock ist gerade eine Woche her. Nun bestätigt auch der sogenannte Bildungsmonitor. Die Leistungen deutscher Schülerinnen und Schüler sinken. Zwischen den Bundesländern gibt es aber Unterschiede. Die arbeitgebernahe Studie vergleicht zum Beispiel die Klassenstärke, den Ganztagsausbau und die allgemeinen Investitionen ins Bildungssystem. Auf dem Spitzenplatz steht wie im vergangenen Jahr Sachsen. gefolgt von Bayern und Hamburg. Schlusslichter sind Sachsen-Anhalt und Bremen. Bewertet wird der ganze Bildungsweg von der Kita an.
4: Ja, 5, 6.
8: Kuchen backen und zählen lernen geht in der Kita Naseweis Hand in Hand. Die Kinder können hier im sächsischen Oelsnitz selbstständig mit den Erziehern entscheiden, was und wie sie lernen. Mit dem Konzept ist das Team für den Deutschen Kita-Preis nominiert. Die Basis dafür?
9: Unsere Erzieherinnen und Erzieher sind einfach gut ausgebildet, haben einen hohen Praxisanteil schon in der Ausbildung und können sich immer weiterentwickeln und Zusatzqualifikationen erwerben.
8: Im Bildungsmonitor der arbeitgebernahen Initiative Neue Soziale Marktwirtschaft steht Sachsen an der Spitze. Im Vergleich zu den anderen Bundesländern würden hier besonders viele Kinder ganztägig betreut, und zwar durch besonders gut qualifiziertes Personal. Deutschlandweit zeige die Studie dagegen seit 10 Jahren ein sinkendes Bildungsniveau.
10: Das hat zum einen mit der Migration zu tun. Es kommen halt sehr viele Kinder aus sehr bildungsfernen Schichten, die dann nicht Deutsch sprechen. Die muss man durch frühkindliche Bildung erreichen. Zum anderen hat es auch mit Digitalisierung, Handynutzung, Social Media zu tun, das wirklich in der Korrelation die Bildungserfolge verschlechtert.
8: Bundesbildungsministerin Prien will da bereits im Kita-Alter gegensteuern.
11: Dass wir für alle Kinder in Deutschland im Alter von 4 Jahren

0: Bundeskanzler Merz heute mit anderen Spitzenpolitikern mehrerer EU-Staaten im Norden Finnlands. Konkret ging es bei dem Treffen dabei etwa um neue Seewege, die durch den klimabedingten Rückgang des arktischen Meereises entstehen. Außerdem spielen Sicherheitsbedrohungen durch Russland und China eine Rolle, genauso wie die Frage, wie in der Arktisregion mehr Rohstoffe erschlossen werden können. Noch im Herbst soll eine neue Strategie der EU zum Umgang mit der Arktis vorliegen. Im Thema ist mein Kollege Christian Feld. Christian, schauen wir mal auf den Stand der Dinge. Warum befasst sich denn Europa so intensiv mit dem Thema Arktis?
1: Ja, ich würde sagen, was Bundeskanzler Merz eben in der Abschlusspressekonferenz gesagt hat, bringt es ganz gut auf den Punkt. Er hat gesagt, aus seiner Sicht sei diese Region eine der kritischsten Orte für die Sicherheit Europas momentan. Und dann hat er gesagt, hoher Norden, aber nur geringe Aufmerksamkeit, das sei vorbei. Und wenn man da auf verschiedene Aspekte schaut, dann versteht man, warum da alle jetzt so intensiv draufschauen. Wir haben einerseits den wirtschaftlichen Aspekt. Durch den Klimawandel werden da strategisch wichtige Schifffahrtsrouten immer mehr befahrbar. Das ist wichtig. Unter dem Meeresboden des Arktischen Meeres oder des Arktischen Ozeans gibt es Schätzungen, dass dort große, noch unentdeckte Gas- und Ölvorkommen liegen. Dann die strategisch-politischen Dimensionen. Die USA, also besonders US-Präsident Trump, hat immer wieder angedeutet, was er so über Grönland denkt. Da war mal die Rede davon, dass er das gerne kaufen würde. Jetzt ist mehr so von strategischer Kontrolle oder Mitkontrolle die Rede. Ja, und Sie haben es eben schon mal erwähnt, China und Russland. Und da wird von vielen gesagt, das ist die größte Sicherheitsbedrohung, besonders Russland in dieser Region. Da kommt halt eine Menge zusammen.
0: Welche Rolle, welche Verantwortung hat Deutschland bei dieser Gemengenlage?
1: Jetzt ist Deutschland kein unmittelbarer Anrainerstaat des Arktischen Meeres, aber ein Ostsee-Anrainer. Und das ist ja im Prinzip so der Übergang in diese Region. Und sobald es natürlich auch um mögliche Bedrohungen aus Russland geht, wird das natürlich auch sofort für Deutschland relevant. Bundeskanzler Merz hat eben in der Pressekonferenz auch noch mal wieder auf die Vorfälle in Leipzig verwiesen. Er hat aber auch betont, dass erst kürzlich eine deutsche Rakete eines deutschen Startups von Norwegen aus, also aus der Region, gestartet wurde. Da geht es um Satelliten, also da auch eine strategische Bedeutung. Insofern ist es für Deutschland ein wichtiges Thema. Interessant fand ich aber noch im Zusammenhang auch gerade mit dem Bundeskanzler, wie viele Fragen dort von den Journalistinnen und Journalisten kamen, sowohl an Merz als auch an die anderen Staats- und Regierungschefs, ob denn Merz noch ein verlässlicher Partner ist nach den Wahlergebnissen in Sachsen-Anhalt. Und da sagt er selber, nein, wir stehen hier fest zu unseren Verpflichtungen. Und auch bei der Ukraine werden wir nicht wackeln. Und die anderen Staats- und Regierungschefs, die sich geäußert haben, sagen auch, nein, nein, ein absolut zuverlässiger Partner.
0: Kommen wir mal zurück zu dem Treffen. Welche Ergebnisse standen da jetzt am Ende?
1: Ja, das war jetzt ein Treffen, wo von vornherein klar war, da wird jetzt keine handfesten Beschlüsse gefasst. Ist ja auch kein richtiger EU-Gipfel in dem Sinne, sondern es ist ein Treffen auf Einladung der finnischen Regierung, an dem einige EU-Staaten und NATO-Partner teilgenommen haben. Und von daher ist, glaube ich, das Signal erstmal wichtig. Das Signal zu zeigen, diese Region ist uns sehr, sehr wichtig. Wichtiger vielleicht, als sie uns früher mal war oder als wir das früher ausgestrahlt haben. Wir wollen da gemeinsame Lösungen finden und dann auch Input geben für den Prozess der EU, die ja an einer neuen Strategie arbeitet.
0: Stichwort Strategie. Gibt es da schon Ideen, wie die aussehen könnte?
1: Ja, es ist die Überarbeitung einer bestehenden Arktis-Strategie. Und natürlich kam in der Pressekonferenz die Frage an die Außenbeauftragte der EU, Kaja Kallas, ob sie denn wohl mal ein paar Details verraten könne, was in dieser Strategie dann hinterher drinsteht. Da hat sie gesagt, nein, nein, das geht natürlich jetzt hier nicht. Wir werden an dieser Strategie final arbeiten und wir werden sie dann auch präsentieren. Es wurde aber sehr, sehr deutlich, was Gastgeber Finnland gerne in dieser Strategie drin haben würde. Also Vitari Orpo, der Ministerpräsident, hat schon am Anfang dieses Gipfeltreffens, aber auch hinterher in der Pressekonferenz immer wieder betont, wie stark doch die finnische Industrie im Bereich Eisbrecher sei. Und da kam dann auch die Frage aus von einem finnischen Kollegen, der sagte, ja, Kann man denn davon ausgehen, dass Finnland, weil es doch da in diesem Bereich so stark ist, da auch diese Aufträge bekommt? Da musste natürlich die Antwort von Seiten der Außenbeauftragten sein, ja, ja, wir

0: nehmen das natürlich zur Kenntnis, aber natürlich haben wir auch Regeln, wie Aufträge vergeben werden. Ich könnte mir aber schon vorstellen, dass das eine Rolle spielen könnte.
1: Aber klingt schon mal nach unterschiedlichen Interessen. Wie einig ist man sich denn innerhalb der EU bei der Ausrichtung?
0: Also es ist ja eine normale Gewohnheit bei europäischen Spitzentreffen, auch bei EU-Gipfeln, also bei richtigen großen Gipfeln, dass da bei einzelnen Themen doch schon auch sehr unterschiedliche Positionen öffentlich da präsentiert werden und dann auch hinter verschlossener Tür diskutiert werden, manchmal auch streitig und manchmal findet man auch keine Lösung und keinen Kompromiss. Bei diesem Thema habe ich jetzt keine auseinanderstrebenden Äußerungen oder auseinanderstrebenden Interessen wahrgenommen. Ich glaube, es war allen wichtig zu betonen, die Region Arktis ist uns wahnsinnig wichtig und wir wollen zusammenstehen und wollen da eine gemeinsame Lösung finden.
1: Aus Brüssel, Christian Feld, vielen Dank. Einst wollte Kanzler Merz die AfD halbieren. Bei der vergangenen Landtagswahl in Sachsen-Anhalt ist jedoch seine Partei praktisch halbiert worden. Und auch seine persönlichen Umfragewerte sind im Keller. Der Kanzler steht in der Kritik etwa wegen seiner Kommunikation oder fehlenden Reformen. Mittlerweile werden auch in den eigenen Reihen Zweifel laut.
2: Der Kanzler abgereist Richtung Polarkreis zum Arktisgipfel in Finnland. Während er sich dort in Flecktarn und Sonnenbrille eine Flugshow anschaut, nimmt die Diskussion in seiner eigenen Partei Tempo auf. Wie lange hält sich der Kanzler noch? Merz sei zu einer Belastung für seine Partei geworden, heißt es aus der Jungen Union.
3: Wir haben ein massives Glaubwürdigkeitsproblem. Das ist nicht nur an Friedrich Merz aufgehängt, aber auch, und deswegen glaube ich leider, sind mit diesem Bundeskanzler keine Wahlen mehr zu gewinnen.
2: Noch im Wahlkampf letztes Jahr waren viele von ihnen Merz-Fans. Jetzt sucht die CDU einen Kurs und einen Neustart. Philipp Amthor, gerade als Staatsminister ins Bundeskanzleramt gewechselt, warnt vor Debatten um den Kanzler.
4: Die Personaldiskussionen, die wir jetzt in dieser Intensität führen, machen es für die engagierten Wahlkämpferinnen und Wahlkämpfer in Berlin und in Mecklenburg-Vorpommern nicht einfacher.
2: Doch genau dort in Mecklenburg-Vorpommern will man die Personaldebatte führen. Trotz Wahlkampf die Forderung, Merz soll zurücktreten.
5: Die CDU hat für sich immer den Anspruch genommen, zuerst das Land, dann die Partei. Und wenn auch der Kanzler als Parteivorsitzender dieses wahrnimmt und ernst nimmt, dann muss er den Stuhl räumen.
2: Zwei Ministerpräsidenten verteidigen Merz etwas halbherzig und wollen den Kurs vorgeben.
6: Es darf auch jetzt nicht die Konsequenz sein, einen weiteren Linksruck zu machen. Also ein Linksruck wäre der völlig falsche Weg.
7: Wir müssen Sozialdemokraten und anderen und Gewerkschaften beibringen, dass jetzt hier mit diesem Wahlergebnis und weitere werden folgen, die Bevölkerung klar abgestimmt hat, wie sie die Dinge sieht.
2: Das klingt, als fordern beide mehr Druck auf den Koalitionspartner in Berlin. In Finnland kann Merz an diesem Montag einmal mehr ganz Außenkanzler sein. Aber ab morgen wieder Innenpolitik und zwei schwierige Landtagswahlen, die seine Partei weiter erschüttern könnten.
1: Die Unzufriedenheit über Kanzler Merz, die zeigt sich auch mit Blick auf seine Heimat. Im Sauerland rücken inzwischen viele von ihm ab.
8: Arnsberg im Sauerland. Hier ist Friedrich Merz nicht nur der Bundeskanzler, hier ist er für viele der Friedrich. Einer, auf den man ziemlich stolz ist oder war.
9: Er haut manchmal Sprüche raus, die er sich als Kanzler überlegen müsste. Ne? Das ist so ein bisschen unüberlegt manchmal.
10: Ja, irgendwie wird man vernachlässigt. Ne? Viel, also für Familien wird nicht viel gemacht, es wird alles reduziert.
11: Brauchen einen Kanzler, definitiv.
8: Es ist jede Menge Enttäuschung, die mitschwingt in Friedrich Merz' Heimat. Nach einer harten Woche wächst der Druck. Zweifel in den eigenen Reihen. Eine große Koalition, die sich mit Reformen schwer tut. Und ein Kanzler, der weiß, einfach weitermachen reicht nicht mehr.
12: Das ist meine Bringschuld. Und die nehme ich an. Und ich werde das versuchen, in den nächsten Wochen und Monaten anders zu machen, besser zu machen.
8: Eine Bringschuld gegenüber den Menschen und seiner Partei. Das wird im Sauerland deutlich.
13: Also im letzten Wahlkampf war das so, dass wir dafür gebrannt haben, dass einer aus unserer Mitte Kanzler wird.
8: Und heute?
13: Die Stimmung ist gedrückt. Man hat sich viel mehr erhofft. Und es wird sehr kontrovers diskutiert.
8: Alexandra Heiland-Krämer ist CDU-Kommunalpolitikerin aus Arnsberg. Auch an der Basis rumort es. Die Schuld gibt sie nicht Merz allein. Es liege auch an der SPD, sagt sie. Die blockiere vieles.
13: Deswegen gibt es keine Reformen, die wir uns vielleicht gewünscht haben, sondern Reförmchen. Und das schafft Frust bei den Leuten. Man sieht nicht wirklich Ergebnisse.
8: Die geplanten Steuerentlastungen kritisieren selbst CDU-Leute als mickrig. Der Tankrabatt wieder abgeschafft. Das tut weh, auch hier im Sauerland.
14: Alles, was ich bekomme, geht in meinen Tank rein. Ich fahre sozusagen für umsonst arbeiten.
15: Der Verdienst, es geht ja nicht höher, man bleibt ja immer gleich. Und weil hat man Kinder, Kindergarten hat man Kosten, hier hat man Kosten.
8: Auch hier am Arnsberger Kiosk wird über den Friedrich diskutiert. Friedhelm Schuh kannte Merz schon, bevor der Kanzler wurde. Als Handwerker habe er für Merz gearbeitet.
16: Und da hat der Friedrich Merz mir auch einen Kaffee gemacht, ja.
17: Den hat er selber gemacht?
16: Den hat er selber gemacht, ja.
17: Und war er dünn, stark, wie war der Kaffee?
16: Ja, dünn, also dünn, wie er auch halt so ist.
8: Ein wenig Heimvorteil ist noch zu spüren hier im Sauerland, doch er schwindet. Und in Berlin wird hinter den Kulissen längst an Kanzler-Austausch-Szenarien gearbeitet. Spätestens nach den Wahlen in Berlin und Mecklenburg-Vorpommern dürfte sich Merz' Schicksal entscheiden.
1: Israel muss sich schon länger des Vorwurfs erwehren, im besetzten Westjordanland wie ein Apartheid-Regime zu handeln. Es gehe um systematische Gewalt gegen Palästinenser, Vertreibung und Enteignung. So lauten die Vorwürfe der Menschenrechtsorganisation B'Tselem. Sie hat jetzt eine neue Studie vorgelegt. Über die spreche ich mit unserer Korrespondentin in Tel Aviv, Pia Steckelbach. Pia, fangen wir mal mit der Organisation an, die diese Studie vorgelegt hat, B'Tselem. Was ist das für eine Organisation?
18: Ja, B'Tselem ist eine der international renommiertesten Menschenrechtsorganisationen in Israel. Es gibt sie seit über 30 Jahren. Sie hat ihren Sitz in Israel, arbeitet aber auch dauerhaft mit palästinensischen Rechercheuren im Westjordanland zusammen. Es ist eine Nichtregierungsorganisation. Sie würde unter anderem auch von der Europäischen Union gefördert mit Spenden. Sie hat in der Vergangenheit immer wieder Berichte, gerade auch über das Westjordanland und die Lage dort vorgelegt, spricht in dem Zusammenhang explizit von einer Situation der Apartheid, hat auch vergangenes Jahr einen Bericht über die israelische Kriegsführung im Gazastreifen veröffentlicht, spricht in dem Zusammenhang von Genozid, ein Begriff, der ja gerade vor dem Internationalen Gerichtshof verhandelt wird. Es ist eine Organisation, die von der israelischen Regierung regelmäßig sehr heftig kritisiert wird und auch gerade durch ihre Wortwahl in Teilen der israelischen Bevölkerung im Prinzip als Verräter, als nicht tragbar angesehen wird. International, wie gesagt, wird sie aber als eine der renommiertesten und als eine der glaubhaftesten, weil auch eben als eine der ältesten wahrgenommen.
1: Was steht in diesem aktuellen Bericht?
18: Der Bericht, der heute veröffentlicht wurde, heißt The Elimination Project, also das Projekt der Vernichtung. B'Tselem wirft im Prinzip dem israelischen Staat vor, die Palästinenser im Westjordanland als Kollektiv, als Identität, als Volk vernichten zu wollen. B'Tselem benennt da verschiedene Mechanismen, mit denen der israelische Staat vorginge. Einer davon sei zum Beispiel die Bewegungsbeschränkungen. Im Westjordanland gibt es hunderte Straßensperren und Checkpoints, die ja einen planbaren Alltag für Palästinenser im besetzten Westjordanland im Prinzip unmöglich machen. Ein zweiter Mechanismus, der dort beschrieben wird, ist die finanzielle Strangulierung. Die israelische Regierung hält Steuergelderzahlungen an die palästinensische Autonomiebehörde zurück. Über 100.000 Palästinenser haben seit dem 7. Oktober 2023 keine Arbeitserlaubnis mehr im Westjordanland. Das heißt, die wirtschaftliche Situation im Westjordanland, Arbeitsgenehmigungen für Israel, ist seitdem deutlich, hat sich verschlechtert. Und der dritte Mechanismus, und das ist auch mit der wichtigste, ist die Gewalt radikaler Siedler im Westjordanland. B'Tselem klagt an, dass radikale Siedler immer gewalttätiger werden und dass dem im Prinzip von Seiten des israelischen Staates und auch des Militärs nichts entgegengesetzt wird und dass diese Gewalt eben nicht juristisch belangt wird und sich dadurch immer weiter ausbreiten kann.
1: Du hast schon gesagt, B'Tselem wird in weiten Teilen der israelischen Gesellschaft kritisch gesehen. Wie wurde denn dieser Bericht aufgenommen?
18: kaum. In den israelischen Medien wird über diesen Bericht spezifisch kaum berichtet. In den vergangenen Wochen und Monaten wurde aber tatsächlich relativ häufig über Siedlergewalt berichtet. Auch weil sich die Vorfälle, wie gesagt, häufen, auch die Heftigkeit der Vorfälle und weil auch der amerikanische Botschafter in Israel, Huckabee, in der Vergangenheit den Begriff israelischen Terrorismus in diesem Zusammenhang verwendet hat. Das heißt, das hat nochmal in den israelischen Medien den Fokus darauf gerichtet. Man muss aber auch dazu sagen, dass im israelischen Mainstream das Westjordanland nicht als besetzt gilt und auch nicht mit diesen Worten bezeichnet wird. Es wird mit den biblischen Worten genannt, Judäa und Samaria. Das heißt, das Bewusstsein für die Themen, in die es zum Beispiel in diesem Bericht geht, ist relativ gering. Man muss natürlich auch dazu sagen, dass der Ruf von B'Tselem als sehr, sehr linke Organisation, als eine, die immer wieder von der Regierung sehr, sehr harsch kritisiert wird, ja auch dazu beiträgt, dass solche Berichte hier kaum wahrgenommen werden.
1: Dabei ist doch B'Tselem, wenn ich das richtig verstehe, nicht die einzige Organisation, die die Situation in der Westbank kritisiert.
18: Es ist bei weitem nicht die einzige Organisation. Die Vereinten Nationen zum Beispiel sprechen davon, dass dieses Jahr alleine über 80 Palästinenser im Zusammenhang mit Angriffen radikaler Siedler getötet wurden, entweder durch Siedler selbst oder durch das israelische Militär. Das in vielen Fällen, das hören wir immer wieder von Palästinensern, aber auch von Menschenrechtsorganisationen, ja, dabei stehen, nichts unternehmen, wenn Siedler angreifen oder eben Siedler verteidigen statt die Palästinenser. Der Internationale Gerichtshof hat 2024 ja auch nochmal die israelische Besatzung des Westjordanlands und Ostjerusalems als ja, illegal bezeichnet, hat Israel dazu aufgerufen, diese Besatzung zu beenden. Danach sieht es aber bei weitem nicht aus. Also Siedlungen werden ja aktiv weiter ausgebaut. Das war nicht jetzt erst seit dieser aktuellen, der bisher rechtesten Regierung in Israel der Fall, sondern ja unter fast allen israelischen Regierungen seit Beginn der Besatzung 1967. Und das ist auch etwas, was B'Tselem in dem aktuellen Bericht betont. Sie klagen bewusst nicht nur die aktuelle israelische Regierung an, sondern den Staat als solches, der die Infrastruktur für Besatzung seit Jahrzehnten im Prinzip bereitstellt und weiter ausbaut. Ich habe es gerade angesprochen, Siedlungen werden weiter ausgebaut und eben auch Siedlern wird es erlaubt, über diese Siedlung hinaus sich auszubreiten in sogenannten Außenposten. Gerade in den letzten 3 Jahren haben wir gesehen, wie die sich massiv ausgebreitet haben. Und man muss vielleicht noch mal betonen, natürlich sind nicht alle Siedler im Westjordanland rechtsextrem radikal gewaltbereit. Es sind ja, fast 500.000 israelische Siedler, die im besetzten Westjordanland leben. Es ist eine kleine Gruppe, aber, und das klagen Menschenrechtsorganisationen an, die werden eben immer gewaltbereiter und denen wird eben nichts entgegengesetzt. Auch dadurch, dass radikale rechtsextreme Siedler wie zum Beispiel Minister Ben-Gvir oder Minister Smotrich ja selbst in der aktuellen Regierung sitzen.
1: Der Bericht kommt zu einer Zeit, in der Israel vor Parlamentswahlen steht. Welche Bedeutung spielt die Politik der Regierung im Westjordanland im Wahlkampf?
18: Ja, tatsächlich nur eine sehr untergeordnete. Also die arabischen Parteien sind eigentlich mitunter die einzigen, die die Besatzung eben auch so bezeichnen, die Besatzung des Westjordanlands und Ostjerusalems. Die anderen Oppositionsparteien, die sprechen darüber, wieder mehr Rechtsstaatlichkeit durchsetzen zu wollen. Die sprechen teilweise darüber, Siedlergewalt im Westjordanland eindämmen zu wollen. Dass das aber bedeutet, dass Siedlungen nicht mehr ausgebaut werden und dass Außenposten zurückgebaut werden, davon kann man aber eigentlich nicht ausgehen.
1: Aus Tel Aviv, Pia Steckelbach, ganz herzlichen Dank.
19: Rein statistisch betrachtet regnet es in Deutschland eigentlich jeden dritten Tag. Aber es kommt eben darauf an, also wenn wir uns die 2 bisherigen Septemberwochen angucken und Sie leben in Mecklenburg-Vorpommern oder in Schleswig-Holstein, dann kann man schon mal auf den Gedanken kommen, irgendwie habe ich die trockenen Tage verpasst. Auf der anderen Seite im Saarland, da hat es noch gar nicht geregnet. Aber jetzt ist ja seit gestern ein Regenband durchgezogen und in einem Bereich von Nordrhein-Westfalen bis Bayern haben wir im Schnitt so 15 bis 30 Liter Regen pro Quadratmeter abbekommen. In Solingen waren es sogar 36 Liter, in Bad Neuenahr-Ahrweiler 30 Liter, bisschen weniger in Schlüchtern und Schraubing jeweils 25. Das ist immer noch ganz ordentlich. Und jetzt stellt sich natürlich die Frage, war es das jetzt schon wieder und jetzt kommt wieder die lange Trockenphase oder kommen wir in einen etwas normaleren Rhythmus alle 3 Tage? Regen. Und ich kann Ihnen sagen, ja, jetzt erstmal leichter Zwischenhocheinfluss. Da ist es dann tatsächlich ruhiger. Aber dann nähert sich schon der nächste Tiefausläufer. Also das mit diesem 3-Tages-Rhythmus, das könnte klappen. Schauen wir uns die nächsten 24 Stunden etwas genauer an. Und wir stellen fest, ja, Schauerneigung jetzt erstmal relativ gering. Der Himmel klart heute aber nicht überall auf. Wir haben noch genügend Feuchte in der Luft, sodass sich Wolken halten können. Im Laufe des Tages nehmen die Sonnenanteile aber zu. Und in die Nacht geht es häufig mit klarem Himmel. In der Mitte und im Süden bildet sich häufig Nebel. Und zum Morgen hin tauchen im Nordseeumfeld erste Wolken auf. Erste Tropfen sind dort dann schon möglich. Die Nachmittagstemperaturen bewegen sich heute zwischen 16 Grad auf Rügen und bis zu 27 Grad im Südwesten im Breisgau. In der Nacht kühlt es am Niederrhein auf 16 Grad ab. In der Lausitz sind nur frische 4 Grad drin. Die weiteren Aussichten, ich habe schon gesagt, es ist noch relativ ruhig. Morgen gerade in der Mitte und im Süden häufig neblig, anschließend aber spätsommerlich warm und recht sonnig. Mit ein paar Wolken, die am Nachmittag und Abend von Nordwesten dichter werden. An der Nordsee zeigen sich erste Schauer und Gewitter. Es ist auch noch warm. An den Folgetagen, der Mittwoch wird wechselhaft, auch am Donnerstag sind noch Schauer möglich. Damit zurück nach Hamburg.
1: Tennisprofi Alexander Zverev hat die US Open gewonnen. Im Finale in New York setzte sich der Hamburger gegen den US-Amerikaner Ben Shelton durch und das Ganze in 4 Sätzen mit 6:3, 7:6, 5:7 und 6:2. Zverev verwandelte nach 3 Stunden und 33 Minuten seinen ersten Matchball. Für Zverev ist es nach dem Sieg bei den French Open in diesem Jahr der zweite Grand Slam-Titel seiner Karriere. Immer wieder kommt es im Amateurfußball zu Gewalt und Diskriminierung gegen Schiedsrichter. In Gelsenkirchen gibt es jetzt ein Pilotprojekt, bei dem die Schiedsrichter in der Kreisliga B mit Bodycams ausgestattet werden. So soll ihr Sicherheitsgefühl erhöht werden. Initiatoren des Projekts sind der DFB, der Weltverband FIFA sowie der Fußball- und Leichtathletikverband Westfalen.
20: Es sind Szenen wie diese. Rohe Gewalt gegen Schiedsrichter. Selten bildlich so gut dokumentiert wie hier. Der Schiedsrichter allein, als Zielscheibe, als Opfer von Schlägen, Tritten oder Beschimpfungen.
21: Natürlich kriegt man es mit, natürlich kriegt man es über die sozialen Medien mit. Und natürlich ist man da immer irgendwo schockiert. Jetzt war letztens eine Szene, wo ein Schiedsrichter hochgeworfen wurde und auf den Rücken geschmissen wurde. Das ist natürlich etwas, wo man mit Schrecken drauf guckt und was man nicht haben will.
22: Warum tun Sie sich das an als Schiedsrichter?
21: Weil es mir Spaß macht.
20: Seit 2011 ist Thomas Pidun Woche für Woche ein Teil des Spiels. Heute für 27 Euro Spesen und geschützt mit dieser Bodycam.
21: Ich müsste die hier auf diesem roten Button einmal aktivieren, heißt einmal so, runtersetzen. Jetzt läuft die Aufnahme, das heißt, ihr werdet jetzt bei der FIFA und beim DFB zu sehen sein. Und jetzt ist es wieder aus und die 30 Sekunden vorher, die wurden auch gespeichert. Das heißt, die Kamera läuft die ganze Zeit durch, wird aber nach 30 Sekunden automatisch überschrieben, außer ich aktiviere sie halt.
20: SSV Buhr 2 gegen BV Rennfort 2. Keine feine Kost, eher Durchschnitt im Nieselregen. Dafür aber fair. Das ist nicht immer so. Gelsenkirchen gilt als einer der Hotspots für Tätlichkeiten. Das fiel der FIFA auf. Sie finanziert nun dieses Projekt.
23: Am Ende ist es wirklich so, es wurde empirisch herausgefunden, dass in Gelsenkirchen beispielsweise hier Potenziale sind für Gewalt, für Aggression. Und dementsprechend kommt es dann erstmal auch in Gelsenkirchen nur pilotweise in den beiden B-Ligen zum Einsatz.
20: Der Fußballplatz als Tatort. Natürlich passiert bei den allermeisten der tausenden Spiele jedes Wochenende nichts. Beim Spiel der A-Jugend kurz vor der Bodycam-Premiere ging es aber nach dem Abpfiff ordentlich zur Sache. Regelmäßige Besucher wie Günther Kaiser bestätigen, da liegt oft was in der Luft.
24: Familiäre Probleme, soziale Probleme, Arbeitsprobleme. Sowas wird sich gerne auch schon mal dann bei nicht ganz charakterfesten Spielern auf dem Platz ausgelebt.
25: Wenn keiner reinschreit, läuft das Spiel.
26: Ganz oft kommt Stress auf und dann wird es auch manchmal handgreiflich, was ich gar nicht verstehen kann, aber was man dann auch eigentlich direkt unterbinden muss aus meiner Sicht.
20: Zumindest in der Gelsenkirchener Kreisliga B gibt es jetzt dafür die Bodycam. Am Ende gewinnt heute Buhr 6:0 und alle akzeptieren das.
27: War mal ungewohnt, ist eigentlich eine relativ gute Sache, wenn man aber bedenkt, warum das Ganze stattfindet, ist eigentlich schon traurig zu sehen, dass die Schiedsrichter heutzutage angegangen werden, weil so ein Fußballspiel braucht nur mal einen Schiedsrichter. Die können halt auch nur mal Fehlentscheidungen treffen, sind auch nur Menschen und dass sie dann persönlich teilweise angegangen werden oder angegriffen, das geht halt einfach nicht.
20: Schiedsrichter sind Einzelkämpfer. Jede Unterstützung sei da willkommen, sagt Thomas Pidun und verschwindet unter der heißen Dusche.
1: Guten Tag, hier ist die Tagesschau in 100 Sekunden. CDU bei Kommunalwahl in Niedersachsen vorn. Laut vorläufigem Ergebnis kommt die Partei landesweit auf 27,2%. Dahinter liegt die SPD mit 24,6%. Auf Platz 3 landet die AfD mit 15,9%. Insgesamt waren rund 6,3 Millionen Menschen zur Wahl von Gemeindevertretungen und Kreistagen aufgerufen. Die Wahlbeteiligung stieg deutlich und lag bei 64,6%. Enges Rennen bei Parlamentswahl in Schweden. Nach Auszählung von mehr als 90% der Stimmen sind die Sozialdemokraten von Ex-Regierungschefin Andersson stärkste Kraft. Anderssons mögliches Mitte-Links-Bündnis liegt aber nur knapp vor den Parteien des rechten Regierungslagers von Ministerpräsident Kristersson. Die rechtspopulistischen Schwedendemokraten haben überraschend an Zuspruch verloren. Gespräche über Straße von Hormus verschoben. Eigentlich war heute in Oman ein Treffen der Außenminister mehrerer Golfstaaten geplant. Iran und Oman wollten dabei eine Vereinbarung vorstellen. Der Konflikt über die für den Ölhandel wichtige Meerenge ist festgefahren. Der Seeweg durch die Straße von Hormus ist derzeit faktisch blockiert. Der Ölpreis stieg zum Wochenbeginn weiter an. EU-Arktis-Gipfel im finnischen Rovaniemi trafen sich Staats- und Regierungschefs, um über die europäische Arktis-Politik zu beraten. Bundeskanzler Merz sagte, im hohen Norden Europas könne man sehen, wie gefährdet der Frieden auf dem Kontinent sei. Wegen wertvoller Rohstoffe und neu eröffneter Seewege infolge des Klimawandels wächst das Interesse Chinas und Russlands in der Region. Alexander Zverev gewinnt US Open. Im Finale setzte sich der deutsche Tennisprofi mit 6:3, 7:6, 5:7 und 6:2 gegen den US-Amerikaner Shelton durch. Für Zverev ist es in diesem Jahr, nach dem Sieg bei den French Open, der zweite Grand-Slam-Titel seiner Karriere. Das Wetter morgen anfangs vor allem in der Mitte und im Süden regional Nebel, nach dessen Auflösung viel Sonne bei lockeren Wolken, später im Norden und Nordwesten wolkiger, an der Nordsee gegen Abend Schauer und Gewitter 20 bis 30 Grad. In Niedersachsen bleibt die CDU auf Kreisebene stärkste Kraft. Nach dem vorläufigen Endergebnis der Kommunalwahl kommen die Christdemokraten auf 27,2%. Dahinter folgt die SPD mit mehr als 24,6%. Die AfD ist mit 15,9% drittstärkste Kraft. Die Grünen kommen auf 14,1%, die Linke auf 6%. In mehreren Großstädten wie Hannover und Oldenburg wird in einer Stichwahl geklärt, welche Partei den Bürgermeister am Ende stellt. Und die Wahlbeteiligung, die stieg deutlich und lag bei 64,6%.
0: CDU-Landeschef Lechner. Er ist der Erste, der noch am Abend vor die Kamera tritt. Die CDU wird stärkste Kraft, hat mit über 27% der Stimmen auf Kreisebene die Nase vorn.
2: Auch wir haben den Unmut über Berlin gemerkt. Sie wissen, dass wir da ein Glaubwürdigkeitsproblem haben, was wir sicherlich auch in den nächsten Wochen ganz in Ruhe besprechen müssen miteinander. Und deswegen sind diese Ergebnisse des Abends wirklich gut.
0: Als wahrer Gewinner sieht sich heute aber die AfD. Rund 16% stimmten gestern für die Partei. Ein Erfolg heißt es heute, trotz ausbleibender Ämter.
3: Wir sind die Partei mit den höchsten Zugewinnen. Ein hervorragender Landestrend und mit Hinblick auf die Landtagswahl nächstes Jahr kann man nur da sehr positiv gestimmt sein.
0: In Salzgitter schafft es die AfD in die Oberbürgermeisterstichwahl, wird im Stadtrat sogar stärkste Kraft. Erklärungsversuche dafür heute auch von SPD und Grünen.
4: Das hängt auch wirklich an Einzelpersonen und dann gibt es übergeordnete Trends, die dazukommen.
5: Meine Vermutung ist, dass es da insbesondere um die Strukturwandelregionen geht, Salzgitter beispielsweise eben auch. Und dass es da eben Arbeit von allen Demokratinnen und Demokraten, natürlich nicht nur von uns Grünen, sondern von allen Demokratinnen und Demokraten braucht.
0: Die Grünen haben gute Chancen, den Oberbürgermeister in der Landeshauptstadt Hannover zu stellen. Und trotz Verlusten, auch die SPD zählt sich als zweitstärkste Kraft in Niedersachsen zu den Gewinnern der Wahl.
1: Über die Kommunalwahl in Niedersachsen hat meine Kollegin Bibiana Barth mit Bertil Starke gesprochen. Zunächst ging es darum, welches Fazit er nach dem Ergebnis gezogen hat.
6: Nee, ein Erdbeben war es nicht. Die gestrigen Wahlen, die haben eigentlich gezeigt, dass die etablierten Parteien in den Regionen hier in Niedersachsen doch noch ziemlich tief verwurzelt sind. Ja, CDU und SPD haben Stimmen verloren, aber sie sind immer noch die stärksten Kräfte hier in Niedersachsen. Sie stellen die meisten Ratsherren und Ratsfrauen in den Regionalparlamenten und auch bei den Oberbürgermeister- und Landratswahlen hatten sie ja gestern schon den Ton angegeben. Also das zeigt, dass die Themen wichtig waren und auch die Kandidaten wichtig waren, die ja vor Ort bekannt waren und auch, dass die Themen ja am Ende wahrscheinlich den Ausschlag gegeben haben, die halt eben vor Ort, also in den Dörfern, in den Orten, in den Städten entscheidend gewesen sind. Das kann der Kindergarten gewesen sein, um die Ecke, der gebaut werden soll, oder halt

0: eben ein ja, Gewerbegebiet, über das diskutiert worden ist. Aber zur Wahrheit gehört eben auch dazu, dass der bundespolitische Trend, die bundespolitische Stimmung, besser gesagt die Unzufriedenheit vieler Menschen mit Schwarz-Rot in Berlin, hier eben auch eine Rolle gespielt hat. Denn die extremen Ränder bzw. die politischen Ränder links und rechts, ja, die haben eben doch stark zugenommen.
1: Ja, genau, da nochmal nachgehakt. Interessant ist ja, dass AfD als auch Linke an Stimmen gewinnt. Wie ist das zu erklären? Nur die Bundespolitik?
0: Also ich würde schon sagen, dass da die Bundespolitik eine entscheidende Rolle gespielt hat. Die AfD, die hat ja in vielen Regionen gar nicht versucht, mit regionalen Themen zu punkten. Da ging es eher ja um Migration, es ging um Energiepreise. Damit hatte die AfD auch Erfolg, das muss man so sagen. Sie hat ihr Ergebnis hier vervierfacht, liegt jetzt landesweit bei 16%. Und ein Grund dafür ist sicherlich auch, dass der Wahlkampf sehr erfolgreich gewesen ist. Der hat vor allem in Social Media stattgefunden und da war übrigens auch die Linke sehr aktiv. Die Linke hat auf Themen wie soziale Gerechtigkeit oder bezahlbaren Wohnraum gesetzt und konnte da viele Stimmen vor allen Dingen in den größeren Städten, also zum Beispiel in Hannover, in Oldenburg oder auch in Hildesheim einfahren. Landesweit liegt die Linke jetzt hier in Niedersachsen bei 6%. Das ist für die Partei durchaus ein Erfolg.
1: Mhm. Welche Rolle haben denn auch wirtschaftliche Probleme, zum Beispiel von VW gespielt, in denen ja viele tausende Arbeitsplätze in Niedersachsen hängen?
0: Ich würde sagen, dass die Krise beim größten Arbeitgeber hier in Niedersachsen bei Volkswagen jetzt nicht so einen enormen Einfluss auf das Wahlergebnis gehabt haben. Bei VW ja, wackeln ja vor allen Dingen zwei Standorte, Hannover und Emden. Und wenn man sich da mal das anschaut, da muss man natürlich sagen, es gibt viele Menschen, die sich hier Sorgen machen, auch völlig zu Recht. Und ja, in diesen Regionen hat auch die AfD zugelegt, zum Teil überdurchschnittlich, aber extreme politische Ausschläge, die gab es eben nicht. Wenn wir mal nach Hannover schauen, da ist der grüne Oberbürgermeister Belit Ornay im ersten Wahlgang ja als Sieger vom Feld gegangen, hat tatsächlich ja große Zustimmung erhalten. Und in Emden, da ist Tim Krüthoff schon im ersten Wahlgang mit einer richtig großen Mehrheit wiedergewählt worden. Tim Krüthoff, das ist ein parteiloser Politiker, der von einem ja breiten Bündnis in der politischen Mitte getragen wird. Also die politische Landschaft hat die Krise bei Volkswagen jetzt hier in Niedersachsen nicht umgekrempelt. Aber das heißt nicht, dass das in Zukunft nicht doch noch passieren kann. Denn wenn Volkswagen ins Wanken gerät, dann können hier in Niedersachsen ganze Regionen ja richtig ins Schleudern geraten.
1: Mhm. Interessant ist auch, dass die Menschen, die zur Wahlurne gehen und wählen, die hat zugenommen. Woran liegt das?
0: Na, das liegt vor allem an der Polarisierung. Sowohl die linke als auch die rechte politische Seite können im Moment einen großen politischen bzw. einen großen Zulauf verzeichnen. Und Kommunalpolitiker haben uns gesagt, dass das dann auch zu einem Mobilisierungseffekt in der gesellschaftlichen Mitte geführt hat in Niedersachsen. Und die Landtagswahl in Sachsen-Anhalt bzw. das Ergebnis daraus, das, so sagen die Kommunalpolitiker, hat dann diesen Effekt noch mal verstärkt. Und unterm Strich muss man sagen, können wir jetzt flächendeckend im ganzen Land deutlich höhere Wahlbeteiligung in Niedersachsen bei der gestrigen Kommunalwahl beobachten.
1: Mhm. Und was denkst du, welches Signal geht von dieser Wahl aus in Richtung Landesregierung? Nächstes Jahr wird ja gewählt, aber auch nach Berlin?
0: Ja, also Rot-Grün in Hannover weiß spätestens seit gestern, die Landtagswahl im nächsten Jahr, die wird kein Selbstläufer. Das liegt vor allem an der SPD. Die SPD ist hinter der CDU zweitstärkste Kraft nur noch im Vergleich zum Ergebnis der Landtagswahl. Der letzten Landtagswahl hat sie gestern 10% schlechter abgeschlossen bzw. ja, kein gutes Ergebnis eingefahren. Die Menschen, die sind hier nicht zufrieden. Das ist auch sicherlich ein Signal, was die Wählerinnen und Wähler nach Berlin senden wollen, denn auch die CDU hat ja Stimmen verloren. Und man kann das schon ein bisschen einordnen. Und man muss sagen, das war jetzt keine Klatsche, wie wir sie letzte Woche in Sachsen-Anhalt bei der Landtagswahl gesehen haben. Aber die beiden großen Parteien, CDU und SPD, die gehen aus dieser Kommunalwahl durchaus jeweils mit blauen Augen heraus.
1: Das waren Einordnungen zur Kommunalwahl in Niedersachsen von Bertil Starke. Danke dir.
0: Gerne.
2: Nach den Angriffen auf eine wichtige Pipeline in Saudi-Arabien und auf Schiffe im Persischen Golf ist der Ölpreis erneut deutlich gestiegen. Die verschärfte Lage in der Region schürt die Sorge vor Engpässen bei der weltweiten Energieversorgung. Mehr dazu jetzt von Ann-Kathrin Petribeck an der Frankfurter Börse.
3: Die anhaltenden und zuletzt sogar verschärften Kämpfe in der Golfregion sorgen am Ölmarkt für Anspannung. Die Ölpreise sind zuletzt wieder über die psychologisch wichtige Marke von 100 US-Dollar je Barrel gestiegen. Denn nicht nur die für den weltweiten Ölhandel entscheidende Straße von Hormuz ist faktisch blockiert. Auch die Meerenge Bab al-Mandab im Roten Meer gerät zunehmend unter Druck. Die vom Iran unterstützte Houthi-Miliz im Jemen hat am Freitag erklärt, die Kontrolle über die wichtige Wasserstraße übernommen zu haben. Und damit wächst allgemein die Sorge vor einer Ausweitung des Konflikts. Und vor allem auch vor zusätzlichen Engpässen bei Öl und bei Gas. Schon seit Beginn des Krieges, also seit Februar dieses Jahres, sind die Energiemengen auf dem Weltmarkt insgesamt deutlich knapper geworden. Und das wirkt sich unmittelbar auf die Preise aus. Das bekommen die Verbraucher deutlich zu spüren. Heizöl war zuletzt fast 50% teurer als im August 2025. Auch die Benzinpreise haben am Wochenende ein neues Allzeithoch erreicht. Der Liter Super E10 kostete am Sonntag im bundesweiten Tagesdurchschnitt 2,27 Euro. Damit wurde der bisherige Höchstpreis von März 2022 nochmal übertroffen. Und auch der Preis für Diesel stieg ebenfalls weiter an. Er erreichte am Sonntag 2,40 Euro pro Liter. Damit zeigt die aktuelle Eskalation am Golf sehr deutlich, wie empfindlich die weltweiten Energiemärkte auf geopolitische Konflikte und unterbrochene Transportwege reagieren. Und solange der Krieg im Nahen Osten anhält, dürften auch die Preise hoch bleiben.
2: Wie gesagt, die angespannte Lage im Nahen Osten, die wirkt sich auf Autofahrerinnen und Autofahrer aus. Jetzt hat Saudi-Arabien auch noch vorsorglich seine Ost-West-Pipeline abgeschaltet, weil dort Pumpstationen durch einen Drohnenangriff beschädigt wurden. Die Pipeline galt als Alternative zu den Schiffstransporten über die blockierte Straße von Hormuz. Und das spürt auch, wer in Deutschland tanken muss.
4: Für viele an der Tankstelle heißt es heute, schnell nochmal voll tanken, ehe es wieder teurer wird. Der Preis für einen Liter Diesel liegt am Vormittag an dieser Tankstelle in Leipzig bei knapp 2,36 Euro. So langsam geht es für viele Kunden an die Schmerzgrenze. Sie fürchten, dass die Preise weiter anziehen.
5: Für 12, knapp 13 Liter 30 Euro ist unmöglich. Ich meine, ich komme noch hin, aber es wird langsam eng.
6: Ich muss fahren und da gibt es eigentlich keine Grenze.
7: Also ich finde 2,50 ist schon ganz schön unverschämt. Also da versuche ich es meistens zu vermeiden. Ja, also 2,50 würde ich sagen, ist so die Schmerzgrenze, wo ich wirklich sage, jetzt lasse ich es lieber stehen.
4: Eine Ursache weit weg im Jemen. Seit Wochen liefern sich die pro-iranischen Houthi Kämpfe mit jemenitischen Regierungstruppen. Die Miliz freut sich. Ende vergangener Woche erobert sie Gebiete im Süden, darunter die Hafenstadt Mokka und Inseln nahe der Meerenge Bab el-Mandab. Sie blockieren sie für saudische Schiffe und drohen mit Angriffen, denn die Houthi sind mit dem Königreich Saudi-Arabien verfeindet. Wir werden weiterhin das Prinzip Blockade gegen Blockade durchsetzen, die Aktivitäten des saudischen Feindes zerschlagen und Eskalation mit Eskalation begegnen. Für den weltweit größten Ölexporteur Saudi-Arabien ist diese Schiffspassage eine wichtige Ausweichroute für die weitgehend blockierte Straße von Hormuz. Eine 1200 Kilometer lange Pipeline führt von den Ölanlagen am Persischen Golf zum wichtigsten Ausweichhafen Yanbu am Roten Meer. Seit die Kämpfe im Jemen neu aufgeflammt sind, greifen die Houthi immer wieder auch Militärstellungen und Ölanlagen in Saudi-Arabien an. Am Freitag macht das Land seine wichtigste Pipeline nach einem Angriff dicht. Diesmal sollen die Drohnen von pro-iranischen Milizen im benachbarten Irak abgefeuert worden sein. Iran macht mit seinen verbündeten Milizen Druck auf Saudi-Arabien und den Weltmarkt. Daran haben die Iraner immer geglaubt, ein starkes Machtzentrum an Milizen zu haben und dann über diese Akteure im jeweiligen Land, aber auch auf regionaler Ebene zu handeln. Die unsichere Lage für den Ölexport bekommt man an der Zapfsäule in Deutschland zu spüren. Und damit ist der Konflikt in der Golfregion und am Roten Meer wieder ganz nah.
2: Bei der Parlamentswahl in Schweden zeichnet sich ein enges Rennen ab. Nach Auszählung von mehr als 90% der Stimmen sind die Sozialdemokraten von Ex-Regierungschefin Andersson stärkste Kraft. Anderssons mögliches Mitte-Links-Bündnis liegt aber nur knapp vor den Parteien des rechten Regierungslagers von Ministerpräsident Kristersson. Die rechtspopulistischen Schwedendemokraten haben an Zuspruch verloren. Und meine Kollegin Bibiana Barth hat unseren Korrespondenten in Stockholm, Christian Sticher, gefragt, was man aus diesem Ergebnis alles so herauslesen kann.
8: Ja, vor allem kann man daraus lesen, dass man bisher sich mit Schlussfolgerungen noch etwas zurückhalten sollte. Denn der gestrige Abend hat gezeigt, dass in Schweden das Wahlsystem doch komplizierter ist, als manche das vorausgesehen haben. In Schweden wird noch tatsächlich auf Papier gewählt. Und es gibt ja ein sehr kompliziertes Verfahren. Die Wahlzettel werden aus den Wahllokalen, wo man zentral abstimmen kann, wo man vor Tidsröster, das heißt vor der Wahl, abstimmen abgeben kann, dort werden die Wahlzettel tatsächlich per Post in die Heimatwahllokale geschickt. Das führt dazu, dass einige dieser Zettel, und das sind nicht wenige, erst in den nächsten Tagen dann gerechnet werden. Dazu kommen die Auslandsschweden. Und das alles wird wahrscheinlich bis Mittwoch dauern. Also wir rechnen nicht damit, dass es heute schon ein amtliches oder ein vorläufiges Endergebnis gibt, sondern erst am Mittwoch, einige sagen sogar erst am Donnerstag. Das heißt, das Ergebnis, was jetzt vorliegt, mit diesem leichten Vorsprung für das linke Lager, das hängt nur an zwei Mandaten. Das kann sich auch noch mal ändern. Also die Messe ist noch nicht gelesen und die Wahl ist auch noch nicht analysiert. Aber es gibt trotzdem natürlich schon wichtige Richtungsweisungen beziehungsweise in Richtungen, die das Ergebnis natürlich jetzt schon anzeigen.
1: Mhm. Eine große Überraschung, weil es in den Meinungsfragen nicht abzusehen war, ist ja der Verlust der Stimmen für die rechtspopulistischen Schwedendemokraten gewesen. Sie wollten zum ersten Mal Teil einer Regierung werden, verlieren aber das erste Mal Stimmen. Woran liegt das? Der Trend in Europa bei rechtspopulistischen Parteien sieht ja anders aus.
8: Ja, das ist wirklich eine der großen Überraschungen, weil das die Wahlforscher so auch nicht vorausgesagt haben. Die Schwedendemokraten waren die zweitstärkste Kraft in Schweden. Da lagen sie auch in den Umfragen. Sie haben aber mehr als 3 Prozentpunkte, wenn das dabei bleibt, verloren. Und das ist tatsächlich eine Überraschung. Und offenbar, die Schwedendemokraten standen ja eigentlich kurz vor dem Eintritt in eine Regierung, hat das dann doch viele Schweden abgeschreckt, dass Jimmy Åkesson, der Chef, der seit 20 Jahren die Partei führt, ein wichtiges Ministeramt bekommen sollte. Sie haben ihre Stimme eher den kleineren Parteien, im bürgerlichen Block gegeben. Also da gibt es eine Verschiebung. Und Jimmy Åkesson hat vor der Wahl mal gesagt, dass er eigentlich auch nur weitermachen möchte, wenn er Oppositionsführer, das heißt stärkste Kraft in der Opposition ist. Auch das wird er vermutlich nicht erreichen, wenn sich nicht noch alles dreht. Wie gesagt, man sollte sich ausschließen. Aber es gibt durchaus auch Spekulationen, dass das möglicherweise auch für Jimmy Åkesson noch Konsequenzen haben wird, dass er sich andere Aufgaben sucht. Also auch da ist es wirklich ein sehr, sehr interessantes Ergebnis, mit dem viele so nicht gerechnet hatten.
1: Schauen wir auf die Sozialdemokraten, die das schlechteste Ergebnis eingefahren haben und trotzdem mit der Regierungsbildung beauftragt werden könnten. Womit haben Sie gepunktet?
8: Ja, das ist auch eine interessante Entwicklung. Im Vergleich jetzt zu Deutschland sind die schwedischen Sozialdemokraten mit mehr als 28% noch relativ gut. Aber sie standen hier immer besser, auch in den Umfragen. Und das ist tatsächlich das schlechteste Ergebnis. Magdalena Andersson, die war ja schon mal Regierungschefin. Die möchte es jetzt wieder werden. Allerdings ist das noch ein sehr, sehr, sehr weiter Weg, weil das linke Lager ist sich nicht einig, wie eine Regierung aussehen könnte. Denn selbst wenn sie es bei den zwei Mandaten bleibt, gibt es da ein großes Problem. Und das ist zum einen die sehr stark gewordene Linkspartei hier, Vänsterpartiet in Schweden. Die hat ausgeschlossen, dass sie eine Regierung, eine Minderheitsregierung unterstützt. Sie möchte Teil der Regierung werden. Und genau das hat das Zentrum, die ehemalige Bauernpartei, lehnt das ab. Das ist sozusagen der eher liberale Teil in diesem linken Block. Der hat gesagt, mit denen zusammen nicht in eine Regierung. Da heißt, da kommt also wirklich sehr viel auf Magdalena Andersson zu, eine Regierung irgendwie hinzuschmieden. Und hier in Schweden gehen alle davon aus, dass das nicht in Wochen, sondern eher in Monaten gelöst sein könnte. Und auch ein Wort ist heute früh öfter gefallen, nämlich das Thema Extrawahl, wie es in Schweden heißt, oder Neuwahl, wenn es keine neue Regierung bei diesen sehr, wirklich sehr schwierigen und sehr engen Mehrheitsverhältnissen gibt.
1: Mhm. Dann schauen wir zum Schluss noch auf das Mitte-Rechts-Bündnis. Wie hat denn der amtierende Regierungschef Ulf Kristersson schon auf die mögliche Niederlage reagiert?
8: Ja, der hofft natürlich auch noch, dass sich vielleicht noch was bei den Schlussauszählungen dreht. Wenn das nicht der Fall sein musste, dann muss er sagen, ist seine Strategie nicht aufgegangen, nämlich den Schwedendemokraten die Hand zu reichen und ihre Forderung nach einem Eintritt in die Regierung nachzugeben, obwohl er Stimmen dazu gewonnen hat. Aber es reicht eben nicht für eine Regierungsbildung. Er hat jetzt schon so angedeutet, dass es darum geht, in der Mitte nach neuen Konstellationen zu suchen. Und da meint er genau dieses Zentrum, diese liberale Partei, die derzeit im linken Block ist, die war früher mal bei den Bürgerlichen, die würde er gerne rüberholen. Das ist aber eine ganz schwierige Aufgabe, denn die Zentrumspartei hier hat schon gesagt, dass sie eine Regierung, an der irgendeiner Form die Schwedendemokraten beteiligt sind, nicht unterstützen wird. Also das ist auch für Christa schon eine schwierige Aufgabe. Aber man sieht, das ist jetzt hier ein politisches Puzzle, das vor uns liegt. Und bis das wirklich ein Gesamtbild gibt, wird es noch sehr, sehr lange dauern.
1: Ja, und am Mittwoch werden wir hoffentlich ein paar Puzzleteile mehr zusammenlegen können. Danke, Christian Stichler nach Stockholm.
2: Drei Wochen nach der Sturzflut im Himalaya immer noch Verzweiflung in der Bevölkerung. Die Trauer um die mehr als 1000 Toten ist groß und noch immer ist das Schicksal tausender Menschen ungeklärt. Dazu ist die Zerstörung überall sichtbar. Für einen Wiederaufbau werden Milliardenhilfen benötigt.
9: Die Schule von Trishuli im nördlichen Nepal. Vor drei Wochen wurde hier noch fleißig gelernt, in diesen Klassenräumen. Heute überall nur Trümmer, Matsch, eine Ruine. Doch für die Schülerinnen und Schüler muss es irgendwie weitergehen. Hoch über dem Fluss hat ein Kinderhilfswerk eine Zeltschule errichtet. Auf dem Stundenplan stehen jetzt keine regulären Fächer, sondern vor allem Bewegungsübungen, Sport. Die Kinder abzulenken, darin sieht Lehrerin Sushila Bogati ihre wichtigste Aufgabe. Wir wollen, dass die Kinder wieder was anderes in ihren Köpfen haben, nicht dauernd nur die Flut. Deshalb der Unterricht. Und sie machen richtig gern mit. Viele der Kinder schwer traumatisiert. Fast jedes von ihnen hat Angehörige verloren, wie Sangeeta. Ich war weiter oben am Hang. Ich habe von dort gesehen, wie meine Mutter aus dem Haus um ihr Leben gerannt ist. Dann haben die Wassermassen sie mitgerissen. Wenig übrig geblieben ist von der Infrastruktur unten am Fluss. Die größte Solaranlage des Landes zerstört. Auch weggeschwemmt oder niedergerissen sämtliche 41 Brücken über den Fluss, der so heißt wie der Ort Trishuli. Immerhin wurde nun die erste neu errichtet. Ein kleiner Lichtblick. 5 Tage hat die nepalesische Armee daran gearbeitet. Seit der Flut brauchten die Leute 3 Stunden, um auf die andere Seite zu kommen. Jetzt hängt das Dorf wieder an der Welt dran. Das hier ist die Lebensader. Täglich kommen mehr und mehr Bagger angerollt. Sie holen den Schlamm aus den Häusern. Auch wenn bei den meisten fraglich ist, ob die jeweils wieder bewohnt werden können. Purna Shrestha sieht zu, wie im Geröll nach seinem Laden gegraben wird. Vielmehr nach dem, was davon noch übrig ist. Irgendwo hier liegt auch mein Kassenbuch. Da steht drin, wer mir noch was schuldet. Wenn ich das finde, kann ich neu anfangen. In einer Notunterkunft lebt Sita Devi. Sie sucht immer noch nach ihrem Mann, ihrem Sohn und ihrer Tochter. Aber nach mehr als 2 Wochen schwindet allmählich die letzte Hoffnung. Ich habe alles verloren. Mein Haus, meine Familie. Die Flut hat sie offenbar weggespült. Ich will sie wenigstens beerdigen. Aber noch nicht einmal das kann ich. Und das passiert mit den vielen Leichen, die nicht identifiziert werden können. Sie kommen in Massengräber. Vorher werden DNA-Proben genommen, Kennschilder angebracht. Für eine mögliche spätere Identifizierung. Für die Überlebenden geht allmählich der bange Blick voraus Richtung Winter. Da gibt es Temperaturen knapp über dem Gefrierpunkt. Schule im Freien ist da undenkbar. Und viel länger könne man die Kinder auch nicht mit Ersatzprogramm beschäftigen. Gerade die Kinder brauchen wieder ganz normalen Unterricht. Sie wollen zurück in eine richtige Schule. Am Nachmittag geht es für die Kinder raus aus dem Zelt auf den provisorischen Spielplatz. Bis sie wieder völlig unbeschwert herumtollen können, wird es wohl noch lange dauern.
2: Es war ein Comeback unter Freudentränen. Nach 6 Jahren ist die kanadische Sängerin Céline Dion erstmals wieder auf einer großen Konzertbühne aufgetreten. Zum Auftakt ihres Auftritts vor etwa 30.000 Zuschauern in Paris sang die 58-Jährige das Lied On ne change pas. Auf Deutsch, man ändert sich nicht. Wegen einer Autoimmunerkrankung hatte die Sängerin lange keine Konzerte geben können.
10: Céline Dion. Nach 6 Jahren steht sie wieder auf der Bühne. Mit Songs, die für ihre Fans quasi Hymnen sind. Für sie ist es ein Comeback auf die Bühne und ins Leben, sagt die Kanadierin. Ich habe daran geglaubt. Und voilà, die Sonne ist da. Deshalb möchte ich heute Abend für euch, für mich, für das Leben singen. Die 58-Jährige hält immer wieder inne, ist offensichtlich überwältigt. Der Auftritt ist ihr erstes komplettes Konzert nach der Diagnose einer seltenen Autoimmunkrankheit, des Stiff-Person-Syndrom. Lange war unklar, ob sie überhaupt je wieder auf der Bühne stehen kann. Seit Wochen ist Paris im Céline-Fieber. Etwa 35.000 Fans waren zum ersten Konzert gekommen. Sie ist eine beeindruckende Frau. Ich bin so gerührt. Ich glaube, sie hatte ein wenig Angst, dass etwas nicht klappen würde. Ihr Kampf gegen ihre Krankheit ist ein Beispiel für uns alle. Es ist einfach herausragend. Ein wunderbares Konzert. Ihre Stimme hat sich überhaupt nicht verändert. Die Tickets waren im Frühjahr sofort ausverkauft. Die enorme Nachfrage hatte die Preise teilweise extrem in die Höhe getrieben. Viele, die kein Ticket ergattern konnten, kamen in Paris vors Hotel. Schon in den letzten Tagen hat die Künstlerin hier immer wieder gesungen und getanzt. Andere versammelten sich zu einer riesigen Karaoke-Nacht unter freiem Himmel. Man kann zusammenkommen und eine gute Zeit haben. Es ist ein bisschen wie bei der Weltmeisterschaft, wo wir uns alle treffen, zusammen sind und einen tollen Abend haben. Céline Dion, eine der erfolgreichsten Künstlerinnen der Musikgeschichte, wird in den kommenden 8 Monaten 26 Konzerte geben.

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1: Guten Tag, willkommen zur Tagesschau. Nach dem AfD-Sieg in Sachsen-Anhalt vor einer Woche war es der nächste Stimmungstest, die Kommunalwahl gestern in Niedersachsen. Zwar konnte die CDU aufs ganze Land gesehen ihren ersten Platz verteidigen, doch auch im Nordwesten ist die AfD im Aufwind. Laut vorläufigem Ergebnis kommt die CDU auf Kreisebene auf gut 27% vor der SPD mit 24,6. Die AfD kann ihr Ergebnis mehr als verdreifachen und landet bei fast 16%. Es folgen die Grünen mit gut 14 und die Linke mit 6%.
2: Niedersachsen hat gewählt, bei deutlich gestiegener Wahlbeteiligung, auch in der Landeshauptstadt Hannover. Oberbürgermeister Onay muss, wie in vielen anderen Kommunen, hier in 2 Wochen jedoch in die Stichwahl. Die absolute Mehrheit, sie wird auch in Salzgitter verfehlt. Hier schafft es die AfD in die Stichwahl, wird im Stadtrat zudem stärkste Kraft. Die Partei wertet das als Rückenwind für die Landtagswahl im September kommenden Jahres.
3: Wir sind die Partei mit den höchsten Zugewinnen, ein hervorragender Landestrend. Und mit Hinblick auf die Landtagswahl nächstes Jahr kann man nur da sehr positiv gestimmt sein. Man muss natürlich immer Kommunalwahlen auch haben ihre Besonderheit. Sie sind eine Personenwahl.
2: Kandidaten, lokale Themen und persönliche Bekanntheit. In den Kommunen spielt das eine deutlich größere Rolle. Das wissen auch die Parteien.
4: Ja, kannst du machen. Im Gegensatz zu Sachsen-Anhalt sehen wir in Niedersachsen keinen eruptiven Einbruch oder so etwas. CDU und SPD verlieren zwar, bleiben aber stark. Die AfD demgegenüber kommt einen riesigen Schritt voran, wird aber nicht irgendwie dominante Partei, sondern setzt sich eben auch jetzt auf kommunaler Ebene auf Platz 3 fest.
2: Landesweit bleibt die CDU mit mehr als 27% auf Kreisebene stärkste Kraft.

0: Die Bundespolitik wird hier aber nicht als Rückenwind gesehen.
1: Auch wir haben den Unmut über Berlin gemerkt. Sie wissen, dass wir da ein Glaubwürdigkeitsproblem haben, was wir sicherlich auch in den nächsten Wochen ganz in Ruhe besprechen müssen miteinander.
0: Die Kommunalwahl liefert damit ein Stimmungsbild. Eine Blaupause für die Landtagswahl ist sie aber nicht.
2: Und nachgefragt in Berlin, Ilanit Spinner, auch wenn es bei Kommunalwahlen ja um regionale Themen geht, wie interpretiert man in Berlin das Wahlergebnis in Niedersachsen?
3: Nun, die CDU hat die Kommunalwahlen zwar klar gewonnen, ein wirklicher Befreiungsschlag ist das aber weder für den Bundeskanzler noch für die Partei selbst, denn die Union hat viele Stimmen verloren, ebenso die SPD, während die AfD ihr Ergebnis mehr als verdreifachen konnte und das, obwohl die Partei in Niedersachsen eigentlich nie eine große Rolle gespielt hat. Also das zeigt ganz klar, dass die Unzufriedenheit mit der Bundesregierung, mit den etablierten Parteien sich längst nicht mehr nur im Osten, sondern inzwischen auch im Westen klar zeigt.
2: Und wie wirkt sich diese Unzufriedenheit dann aus auf den Bundeskanzler, auf die Regierung?
3: Nun, für Bundeskanzler Friedrich Merz ist das sicherlich ein Warnsignal, wenn der niedersächsische Landeschef der CDU von einem guten Ergebnis trotz des Bundestrends spricht. Und auf die Frage, ob er denn hinter Merz stehe, hat er sinngemäß geantwortet, man werde vor den Landtagswahlen sich geschlossen zeigen und gemeinsam kämpfen. Danach müsse es aber politische Änderungen in Berlin geben. Der Kanzler selbst ist aktuell auf Auslandsreise in Finnland. Dort hat ein Journalist den finnischen Ministerpräsidenten gefragt, ob Merz denn aufgrund der innenpolitischen Krise überhaupt noch ein verlässlicher Partner sei aktuell. Das zeigt also ganz klar, der Druck auf Friedrich Merz, der wächst und das von überall her.
2: Ilanit Spinner, danke nach Berlin. Seit Monaten ist der Schiffsverkehr in der Straße von Hormus gestört. Heute sollte ein Treffen zwischen Golfstaaten und Iran Fortschritte bringen. Doch der Termin ist kurz vorher geplatzt. Ein Grund dürfte die Lage in Saudi-Arabien sein. Das Land wurde vergangene Woche von einer Offensive der pro-iranischen Houthi-Miliz im benachbarten Jemen überrascht. Jetzt ist auch der Schiffsverkehr im Roten Meer bedroht. Neben der Straße von Hormus eine weitere wichtige Transportroute. Hinzu kommt, dass nach Drohnenangriffen eine große Ölpipeline in Saudi-Arabien stillgelegt ist. All das lässt bei uns an den Tankstellen die Preise weiter steigen. Anja Kohl, in der Frankfurter Börse von neuen Rekordständen ist jetzt die Rede. Wo liegen denn die Preise im Moment?
4: Ja, Super E10 kostete im Tagesschnitt 2,27 Euro je Liter, so viel wie noch nie. Und Diesel liegt mit rund 2,40 Euro knapp unter dem bisherigen Höchststand. Die Basis für all das ist ein Rohölpreis, Sorte Brent, der wieder bei 108 Dollar je Fass liegt. Das Problem ist, gleich drei wichtige Ölwege sind nun betroffen bzw. blockiert. Die Straße von Hormuz, durch die sonst ein Fünftel des weltweiten Öls geht, plus die Meerenge am Roten Meer, kontrolliert anscheinend nun von den Houthis, durch die sonst ca. 6% des Weltöls gehen, und auch noch die Pipeline, die Saudi-Arabien bislang nutzt, um über Land die Hormuz-Blockade zu umgehen, ist nach Drohnenangriffen nun vorerst stillgelegt. Das heißt, die Ausweichrouten für Öl werden knapp und es wird teuer.
2: Welche Folgen hat das für die Wirtschaft, für Verbraucher?
4: Zunächst ganz direkt, Tanken, Heizöl, auch Gas werden teurer. Das teure Öl aber bleibt jetzt nicht allein an der Zapfsäule. Es verteuert die Produktion, es verteuert den Transport und damit voraussichtlich ganz viele Dinge gleich mit. Ein neuer Inflationsschub könnte drohen, die Zinsen könnten weiter steigen. Und je länger all das dauert, desto mehr wird das Ganze zum Konjunkturrisiko. Der Konflikt, der weitet sich zweifelsohne aus, aber noch ist offen, wie substanziell und langwierig das sein wird.
2: Anja Kohl, vielen Dank nach Frankfurt am Main. Spektakuläre Landschaften mit jeder Menge Eis und Schnee, dafür ist die Arktis bekannt. Doch abseits der Postkartenmotive ist das Nordpolgebiet hart umkämpft. Großmächte wie die USA, China und Russland wollen ihren Einfluss verstärken. Und jetzt auch die Europäer. Mehrere EU-Staaten, darunter auch Deutschland, haben sich auf einem Arktis-Gipfel in Finnland darauf verständigt, ihr Engagement in der Region auszubauen. Es geht um Bodenschätze, Schiffsrouten und die Sicherheit.
5: Von dieser Basis in Lappland aus überwacht Finnland Teile des arktischen Luftraums. Am Morgen Kampfjets in der Luft, am Boden die Teilnehmer des Arktis-Gipfels. Zwei Tage lang besprechen sie, was Europa in der Region hoch im Norden tun kann und muss. Eine Region, die immer mehr an Bedeutung gewinnt. Dieser Teil des europäischen Kontinents ist mittlerweile der kritische

0: wollen mehr Kontrolle in Grönland übernehmen. China ist in der Arktis vor allem wirtschaftlich aktiv, wie hier bei Tiefseebohrungen. Russland wird beim Gipfel als größte Bedrohung für die europäische Sicherheit bezeichnet. Wir sehen auch, dass Russland frühere Sowjetmilitärbasen öffnet und sie machen Raketentests hier im hohen Norden. Um auf die Bedrohungen durch Russland zu reagieren, muss die EU die Arktis als eine strategische Grenze behandeln. Kommissionspräsidentin von der Leyen ist kürzlich nach Grönland gereist. Die EU will bald eine überarbeitete Arktis-Strategie vorlegen.
1: Der neue PISA-Schock ist gerade eine Woche her. Nun bestätigt auch der sogenannte Bildungsmonitor, die Leistungen deutscher Schülerinnen und Schüler sinken. Zwischen den Bundesländern gibt es aber Unterschiede. Die arbeitgebernahe Studie vergleicht zum Beispiel die Klassenstärke, den Ganztagsausbau und allgemein die Investitionen ins Bildungssystem. Auf dem Spitzenplatz steht wie im vergangenen Jahr Sachsen, gefolgt von Bayern und Hamburg. Schlusslichter sind Sachsen-Anhalt und Bremen. Bewertet wird der ganze Bildungsweg von der Kita an.
2: Ja.
3: Kuchen backen und zählen lernen geht in der Kita Naseweis Hand in Hand. Die Kinder können hier im sächsischen Oelsnitz selbstständig mit den Erziehern entscheiden, was und wie sie lernen. Die Basis dafür?
4: Unsere Erzieherinnen und Erzieher sind einfach gut ausgebildet, haben einen hohen Praxisanteil schon in der Ausbildung und können sich immer weiterentwickeln und Zusatzqualifikationen erwerben.
3: Sachsen steht im Bildungsmonitor der arbeitgebernahen Initiative Neue soziale Marktwirtschaft an der Spitze. Im Vergleich zu den anderen Bundesländern würden hier besonders viele Kinder ganztägig betreut, und zwar durch besonders gut qualifiziertes Personal. Bundesweit zeige sich dagegen seit 10 Jahren ein sinkendes Bildungsniveau.
5: Das hat zum einen mit der Migration zu tun. Es kommen halt sehr viele Kinder aus sehr bildungsfernen Schichten, die dann nicht Deutsch sprechen. Die muss man durch frühkindliche Bildung erreichen. Zum anderen hat es auch mit Digitalisierung, Handynutzung, Social Media zu tun, das wirklich in der Korrelation die Bildungserfolge verschlechtert.
3: Die Studie untersucht, was das Bildungssystem leistet, um Wirtschaftswachstum zu sichern. Dazu gehöre gezielte Förderung bereits im Kita-Alter, etwa bei der Sprache. Trotz der guten Bewertung für Sachsen in der Kita in Oelsnitz wünscht sich das Team noch mehr Personal. Denn beim Betreuungsschlüssel ist ihr Bundesland Schlusslicht.
1: Weniger als die Hälfte der Menschen in Deutschland lebt in den eigenen 4 Wänden. Das geht aus einer Studie des Pestel-Instituts hervor. Vergangenes Jahr waren es 43,5%. Das ist der niedrigste Wert seit über 20 Jahren. Innerhalb der EU liegt Deutschland damit auf dem letzten Platz. Hauptgründe sind laut Studie die gestiegenen Baukosten, höhere Zinsen und die Wohnungspolitik der Regierung. Szenen wie diese gehören im Westjordanland zum Alltag. Israelische Soldaten bei einer Razzia. Nicht nur das Militär geht seit dem Überfall der Hamas auf Israel verstärkt gegen die Palästinenser vor. Auch gewaltsame Überfälle von Siedlern häufen sich. Die israelische Menschenrechtsorganisation B'Tselem wirft Israels Regierung nun vor, diese zerstöre systematisch die Lebensgrundlagen der Palästinenser mit dem Ziel der völligen Kontrolle über das Westjordanland. Laut B'Tselem arbeiten Militär und Siedler dabei immer offensichtlicher zusammen.
6: Seit Wochen hat Youssef Abdel Karim sein Grundstück nicht mehr verlassen, im palästinensischen Dorf Kusra im besetzten Westjordanland. Immer wieder haben israelische Siedler versucht, seines und weitere Häuser auf diesem Hügel zu besetzen. Jetzt hat das israelische Militär das Gebiet zur Sperrzone erklärt. Siedler kommen, schmeißen Steine auf die Zäune, schreien und beobachten uns. Wir fühlen uns wie im Gefängnis. Mitte August. Siedler überrennen seine Zäune und Gitter. Eigentlich sollten die ihn und seine Familie schützen. Jetzt sind israelische Soldaten nebenan stationiert. Youssef Abdel Karim braucht ihre Erlaubnis, um sein Grundstück zu verlassen. Auch wir brauchen ihre Freigabe für den Dreh vor Ort. Das Schlafzimmer der Familie. Hier laufen die Bilder von Überwachungskameras zusammen. Im Dorf Kusra wurden laut Gemeindeverwaltung allein in den vergangenen 3 Jahren 8 Bewohner während Siedlerangriffen getötet. Ruhig schlafen kann Youssef Abdel Karim hier nicht. Die Armee ist zwar hier, aber die Siedler kommen trotzdem. Das ist von heute, die fahren an der Armee vorbei. Die israelische Menschenrechtsorganisation B'Tselem warnt seit langem, der israelische Staat treibe die

0: ethnische Säuberung von Palästinensern voran. Heute stellt sie ihren bisher umfangreichsten Bericht vor. Er heißt das Projekt der Beseitigung. Wenn Israel diese Siedler entfernen wollte, damit sie keine Menschen angreifen, könnte es das auch tun. Aber der gesamte Mechanismus arbeitet darauf hin, die Fähigkeit der Palästinenser zu zerstören, als Kollektiv im Westjordanland zu leben. Das israelische Militär teilt auf Anfrage mit, man gehe gegen Siedler vor, die das Sperrgebiet in Kusra betreten. Yusuf Abdel Karim lebt weiter in Angst, sagt er. Aber er und seine Familie wollen bleiben.
1: Der deutsche Tennisprofi Alexander Zverev hat die US Open gewonnen. Er schlug den US-Amerikaner Ben Shelton gestern Abend in 4 Sätzen. Für Zverev ist es der 2. Grand-Slam-Titel nach seinem Sieg bei den French Open im Juni.
2: Ein Küsschen für den Pokal. Nach den French Open im Juni dieses Jahres gewinnt Alexander Zverev auch die US Open 2026. I want to thank my team. Vielen Dank an mein Team. Wir haben 30 Jahre keinen Grand Slam Titel gewonnen und jetzt gleich 2 innerhalb von 3 Monaten. Alexander Zverev dominiert das Finale. Er gewinnt die ersten beiden Sätze, gibt den dritten zwar ab, lässt seinem US-amerikanischen Gegner Ben Shelton im 4. Satz dann aber keine Chance mehr. Kurios der Matchball. Sheltons Ball im Aus, Zverev gewinnt, steht als Turniersieger fest, realisiert es zunächst aber nicht. Zverev denkt, das Spiel geht noch weiter. Dann merkt er, er ist tatsächlich US Open-Sieger. Nach Boris Becker 1989 ist Zverev der 2. Deutsche, der in New York bei den Herren triumphiert und kassiert dafür ein Preisgeld in Höhe von 5,5 Millionen US-Dollar.
1: Und hier jetzt noch die Wetteraussichten. Morgen in der Mitte und im Süden eher sonnig, im Norden und Nordwesten wolkiger. An der Nordsee gegen Abend Schauer und Gewitter 20 bis 30 Grad.
3: Guten Tag, willkommen bei Tagesschau 24. Wie kann Europa seine Interessen in der Arktis schützen? Darüber spricht Bundeskanzler Merz heute mit anderen Spitzenpolitikern mehrerer EU-Staaten im Norden Finnlands. Konkret ging es bei dem Treffen dabei etwa um neue Seewege, die durch den klimabedingten Rückgang des arktischen Meereises entstehen. Außerdem spielen Sicherheitsbedrohungen durch Russland und China eine Rolle, genauso wie die Frage, wie in der Arktisregion mehr Rohstoffe erschlossen werden können. Noch im Herbst soll eine neue Strategie der EU zum Umgang mit der Arktis vorliegen. Im Thema ist mein Kollege Christian Feld. Christian, schauen wir mal auf den Stand der Dinge. Warum befasst sich denn Europa so intensiv mit dem Thema Arktis?
4: Ja, ich würde sagen, was Bundeskanzler Merz eben in der Abschlusspressekonferenz gesagt hat, bringt es ganz gut auf den Punkt. Er hat gesagt, aus seiner Sicht sei diese Region eine der kritischsten Orte für die Sicherheit Europas momentan. Und dann hat er gesagt, hoher Norden, aber nur geringe Aufmerksamkeit, das sei vorbei. Und wenn man da auf verschiedene Aspekte schaut, dann versteht man, warum da alle jetzt so intensiv draufschauen. Wir haben einerseits den wirtschaftlichen Aspekt. Durch den Klimawandel werden da strategisch wichtige Schifffahrtsrouten immer mehr befahrbar. Das ist wichtig. Unter dem Meeresboden des Arktischen Meeres oder des Arktischen Ozeans gibt es Schätzungen, dass dort große, noch unentdeckte Gas- und Ölvorkommen liegen. Dann die strategisch-politischen Dimensionen. Die USA, also besonders US-Präsident Trump, hat immer wieder angedeutet, was er so über Grönland denkt. Da war mal die Rede davon, dass er das gerne kaufen würde. Jetzt ist mehr so von strategischer Kontrolle oder Mitkontrolle die Rede. Ja, und Sie haben es eben schon mal erwähnt, China und Russland. Und da wird von vielen gesagt, das ist die größte Sicherheitsbedrohung, besonders Russland in dieser Region. Da kommt halt eine Menge zusammen.
3: Welche Rolle, welche Verantwortung hat Deutschland bei dieser Gemengenlage?
4: Jetzt ist Deutschland kein unmittelbarer Anrainerstaat des Arktischen Meeres, aber ein Ostseeanrainer. Und das ist ja im Prinzip so der Übergang in diese Region. Und sobald es natürlich auch um mögliche Bedrohungen aus Russland geht, wird das natürlich auch sofort für Deutschland relevant. Bundeskanzler Merz hat eben in der Pressekonferenz auch noch mal wieder auf die Vorfälle in Leipzig verwiesen. Er hat aber auch betont, dass erst kürzlich eine deutsche Rakete eines deutschen Start-ups von Norwegen aus, also aus der Region, gestartet wurde. Da geht es um Satelliten, also da auch eine strategische Bedeutung. Insofern ist es für

0: Deutschland ein wichtiges Thema. Interessant fand ich aber noch im Zusammenhang auch gerade mit dem Bundeskanzler, wie viele Fragen dort von den Journalistinnen und Journalisten kamen, sowohl an Merz als auch an die anderen Staats- und Regierungschefs, ob denn Merz noch ein verlässlicher Partner ist nach den Wahlergebnissen in Sachsen-Anhalt. Und da sagt er selber, nein, wir stehen hier fest zu unseren Verpflichtungen. Und auch bei der Ukraine werden wir nicht wackeln. Und die anderen Staats- und Regierungschefs, die sich geäußert haben, sagen auch, nein, nein, ein absolut zuverlässiger Partner.
1: Kommen wir mal zurück zu dem Treffen. Welche Ergebnisse standen da jetzt am Ende?
0: Ja, das war jetzt ein Treffen, wo von vornherein klar war, da wird jetzt keine handfeste Beschlüsse gefasst. Ist ja auch kein richtiger EU-Gipfel in dem Sinne, sondern es ist ein Treffen auf Einladung der finnischen Regierung, an dem einige EU-Staaten und NATO-Partner teilgenommen haben. Und von daher ist, glaube ich, das Signal erstmal wichtig. Das Signal zu zeigen, diese Region ist uns sehr, sehr wichtig. Wichtiger vielleicht, als sie uns früher mal war oder als wir das früher ausgestrahlt haben. Wir wollen da gemeinsame Lösungen finden und dann auch Input geben für den Prozess der EU, die ja an einer neuen Strategie arbeitet.
1: Stichwort Strategie. Gibt es da schon Ideen, wie die aussehen könnte?
0: Ja, es ist die Überarbeitung einer bestehenden Arktis-Strategie. Und natürlich kam in der Pressekonferenz die Frage an die Außenbeauftragte der EU, Kaja Kallas, ob sie denn wohl mal ein paar Details verraten könne, was in dieser Strategie dann hinterher drinsteht. Da hat sie gesagt, nein, nein, das geht natürlich jetzt hier nicht. Wir werden an dieser Strategie final arbeiten und wir werden sie dann auch präsentieren. Es wurde aber sehr, sehr deutlich, was Gastgeber Finnland gerne in dieser Strategie drin haben würde. Also Vitori Orpo, der Ministerpräsident, hat schon am Anfang dieses Gipfeltreffens, aber auch hinterher in der Pressekonferenz immer wieder betont, wie stark doch die finnische Industrie im Bereich Eisbrecher sei. Und da kam dann auch die Frage aus von einem finnischen Kollegen, der sagte, ja, kann man denn davon ausgehen, dass Finnland, weil es doch da in diesem Bereich so stark ist, da auch diese Aufträge bekommt? Da musste natürlich die Antwort von Seiten der Außenbeauftragten sein, ja, ja, wir nehmen das natürlich zur Kenntnis, aber natürlich haben wir auch Regeln, wie Aufträge vergeben werden. Ich könnte mir aber schon vorstellen, dass das eine Rolle spielen könnte.
1: Aber klingt schon mal nach unterschiedlichen Interessen. Wie einig ist man sich denn innerhalb der EU bei der Ausrichtung?
0: Also es ist ja eine normale Gewohnheit bei europäischen Spitzentreffen, auch bei EU-Gipfeln, also bei richtigen großen Gipfeln, dass da bei einzelnen Themen doch schon auch sehr unterschiedliche Positionen öffentlich da präsentiert werden und dann auch hinter verschlossener Tür diskutiert werden, manchmal auch streitig und manchmal findet man auch keine Lösung und keinen Kompromiss. Bei diesem Thema habe ich jetzt keine auseinanderstrebenden Äußerungen oder auseinanderstrebenden Interessen wahrgenommen. Ich glaube, es war allen wichtig zu betonen, die Region Arktis ist uns wahnsinnig wichtig und wir wollen zusammenstehen und wollen da eine gemeinsame Lösung finden.
1: Aus Brüssel, Christian Feld, vielen Dank. Einst wollte Kanzler Merz die AfD halbieren. Bei der vergangenen Landtagswahl in Sachsen-Anhalt ist jedoch seine Partei praktisch halbiert worden. Und auch seine persönlichen Umfragewerte sind im Keller. Der Kanzler steht in der Kritik etwa wegen seiner Kommunikation oder fehlenden Reformen. Mittlerweile werden auch in den eigenen Reihen Zweifel laut.
2: Der Kanzler abgereist Richtung Polarkreis zum Arktisgipfel in Finnland. Während er sich dort in Flecktarn und Sonnenbrille eine Flugshow anschaut, nimmt die Diskussion in seiner eigenen Partei Tempo auf. Wie lange hält sich der Kanzler noch? Merz sei zu einer Belastung für seine Partei geworden, heißt es aus der Jungen Union.
3: Wir haben ein massives Glaubwürdigkeitsproblem. Das ist nicht nur an Friedrich Merz aufgehängt, aber auch, und deswegen glaube ich leider, sind mit diesem Bundeskanzler keine Wahlen mehr zu gewinnen.
2: Noch im Wahlkampf letztes Jahr waren viele von ihnen Merz-Fans. Jetzt sucht die CDU einen Kurs und einen Neustart. Philipp Amthor, gerade als Staatsminister ins Bundeskanzleramt gewechselt, warnt vor Debatten um den Kanzler.
4: Die Personaldiskussionen, die wir jetzt in dieser Intensität führen, machen es für die engagierten Wahlkämpferinnen und Wahlkämpfer in Berlin und in Mecklenburg-Vorpommern nicht einfacher.
2: Doch genau dort in Mecklenburg-Vorpommern will man die Personaldebatte führen. Trotz Wahlkampf die Forderung, Merz soll zurücktreten.
5: Die CDU hat für sich immer den Anspruch genommen, zuerst das Land, dann die Partei. Und wenn auch der Kanzler als Parteivorsitzender dieses wahrnimmt und ernst nimmt, dann muss er den Stuhl räumen.
2: Zwei Ministerpräsidenten verteidigen Merz etwas halbherzig und wollen den Kurs vorgeben.
6: Es darf auch jetzt nicht die Konsequenz sein, einen weiteren Linksruck zu machen. Also ein Linksruck wäre der völlig falsche Weg.
7: Wir müssen Sozialdemokraten und anderen und Gewerkschaften beibringen, dass jetzt hier mit diesem Wahlergebnis und weitere werden folgen, die Bevölkerung klar abgestimmt hat, wie sie die Dinge sieht.
2: Das klingt, als fordern beide mehr Druck auf den Koalitionspartner in Berlin. In Finnland kann Merz an diesem Montag einmal mehr ganz Außenkanzler sein. Aber ab morgen wieder Innenpolitik und zwei schwierige Landtagswahlen, die seine Partei weiter erschüttern könnten.
1: Die Unzufriedenheit über Kanzler Merz, die zeigt sich auch mit Blick auf seine Heimat. Im Sauerland rücken inzwischen viele von ihm ab.
8: Arnsberg im Sauerland. Hier ist Friedrich Merz nicht nur der Bundeskanzler, hier ist er für viele der Friedrich. Einer, auf den man ziemlich stolz ist oder war.
9: Er haut manchmal Sprüche raus, die er sich als Kanzler überlegen müsste. Ne? Das ist so ein bisschen unüberlegt manchmal.
10: Ja, irgendwie wird man vernachlässigt. Ne? Viel, also für Familien wird nicht viel gemacht, es wird alles reduziert.
11: Brauchen einen Kanzler, definitiv.
8: Es ist jede Menge Enttäuschung, die mitschwingt in Friedrich Merz' Heimat. Nach einer harten Woche wächst der Druck. Zweifel in den eigenen Reihen. Eine große Koalition, die sich mit Reformen schwer tut. Und ein Kanzler, der weiß, einfach weitermachen reicht nicht mehr.
12: Das ist meine Bringschuld. Und die nehme ich an. Und ich werde das versuchen, in den nächsten Wochen und Monaten anders zu machen, besser zu machen.
8: Eine Bringschuld gegenüber den Menschen und seiner Partei, das wird im Sauerland deutlich.
13: Also im letzten Wahlkampf war das so, dass wir dafür gebrannt haben, dass einer aus unserer Mitte Kanzler wird.
8: Und heute?
13: Die Stimmung ist gedrückt. Man hat sich viel mehr erhofft. Und es wird sehr kontrovers diskutiert.
8: Alexandra Heiland-Krämer ist CDU-Kommunalpolitikerin aus Arnsberg. Auch an der Basis rumort es. Die Schuld gibt sie nicht Merz allein. Es liege auch an der SPD, sagt sie. Die blockiere vieles.
13: Deswegen gibt es keine Reformen, die wir uns vielleicht gewünscht haben, sondern Reförmchen. Und das schafft Frust bei den Leuten. Man sieht nicht wirklich Ergebnisse.
8: Die geplanten Steuerentlastungen kritisieren selbst CDU-Leute als mickrig. Der Tankrabatt wieder abgeschafft. Das tut weh, auch hier im Sauerland.
14: Alles, was ich bekomme, geht in meinen Tank rein. Ich fahre sozusagen für umsonst arbeiten.
15: Der Verdienst, es geht ja nicht höher, man bleibt ja immer gleich. Und weil hat man Kinder, Kindergarten hat man Kosten, hier hat man Kosten.
8: Auch hier am Arnsberger Kiosk wird über den Friedrich diskutiert. Friedhelm Schuh kannte Merz schon, bevor der Kanzler wurde. Als Handwerker habe er für Merz gearbeitet.
9: Und da hat der Friedrich Merz mir auch einen Kaffee gemacht, ja.
16: Den hat er selber gemacht?
9: Den hat er selber gemacht, ja.
16: Und war er dünn, stark, wie war der Kaffee?
9: Ja, dünn, also dünn, wie er auch halt so ist.
8: Ein wenig Heimvorteil ist noch zu spüren hier im Sauerland, doch er schwindet. Und in Berlin wird hinter den Kulissen längst an Kanzler-Austausch-Szenarien gearbeitet. Spätestens nach den Wahlen in Berlin und Mecklenburg-Vorpommern dürfte sich Merz' Schicksal entscheiden.
1: Tennisprofi Alexander Zverev hat die US Open gewonnen. Im Finale in New York setzte sich der Hamburger gegen den US-Amerikaner Ben Shelton durch und das Ganze in 4 Sätzen mit 6:3, 7:6, 5:7 und 6:2. Zverev verwandelte nach 3 Stunden und 33 Minuten seinen ersten Matchball. Für Zverev ist es nach dem Sieg bei den French Open in diesem Jahr der 2. Grand Slam-Titel seiner Karriere. Immer wieder kommt es im Amateurfußball zu Gewalt und Diskriminierung gegen Schiedsrichter. In Gelsenkirchen gibt es jetzt ein Pilotprojekt, bei dem die Schiedsrichter in der Kreisliga B mit Bodycams ausgestattet werden. So soll ihr Sicherheitsgefühl erhöht werden. Initiatoren des Projekts sind der DFB, der Weltverband FIFA sowie der Fußball- und Leichtathletikverband Westfalen.
17: Es sind Szenen wie diese. Rohe Gewalt gegen Schiedsrichter. Selten bildlich so gut dokumentiert wie hier. Der Schiedsrichter allein, als Zielscheibe, als Opfer von Schlägen, Tritten oder Beschimpfungen.

0: Natürlich kriegt man es mit, natürlich kriegt man es über die sozialen Medien mit. Und natürlich ist man da immer irgendwo schockiert. Jetzt war letztens eine Szene, wo ein Schiedsrichter hochgeworfen wurde und auf den Rücken geschmissen wurde. Das ist natürlich etwas, wo man ja, mit Schrecken drauf guckt und was man nicht haben will.
1: Warum tun Sie sich das an als Schiedsrichter?
0: Weil es mir Spaß macht.
2: Seit 2011 ist Thomas Pidun Woche für Woche ein Teil des Spiels. Heute für 27 Euro Spesen und geschützt mit dieser Bodycam.
0: Ich müsste die hier auf diesem roten Button einmal aktivieren, heißt einmal so, runtersetzen. Jetzt läuft die Aufnahme, das heißt, ihr werdet jetzt bei der FIFA und beim DFB zu sehen sein. Und jetzt ist es wieder aus und die 30 Sekunden vorher, die wurden auch gespeichert. Das heißt, die Kamera läuft die ganze Zeit durch, wird aber nach 30 Sekunden automatisch überschrieben, außer ich aktiviere sie halt.
2: SSV Buhr 2 gegen BV Rennfort 2. Keine feine Kost, eher Durchschnitt im Nieselregen. Dafür aber fair. Das ist nicht immer so. Gelsenkirchen gilt als einer der Hotspots für Tätlichkeiten. Das fiel der FIFA auf. Sie finanziert nun dieses Projekt.
3: Am Ende ist es wirklich so, es wurde empirisch herausgefunden, dass in Gelsenkirchen beispielsweise hier Potenziale sind für Gewalt, für Aggression. Und dementsprechend kommt es dann erstmal auch in Gelsenkirchen nur pilotweise in den beiden B-Ligen zum Einsatz.
2: Der Fußballplatz als Tatort. Natürlich passiert bei den allermeisten der tausenden Spiele jedes Wochenende nichts. Beim Spiel der A-Jugend kurz vor der Bodycam-Premiere ging es aber nach dem Abpfiff ordentlich zur Sache. Regelmäßige Besucher wie Günther Kaiser bestätigen, da liegt oft was in der Luft.
4: Familiäre Probleme, soziale Probleme, Arbeitsprobleme. Sowas wird sich gerne auch schon mal dann bei nicht ganz charakterfesten Spielern auf dem Platz ausgelebt.
5: Wenn keiner reinschreit, läuft das Spiel.
6: Ganz oft kommt Stress auf und dann wird es auch manchmal handgreiflich, was ich gar nicht verstehen kann, aber was man dann auch eigentlich direkt unterbinden muss aus meiner Sicht.
2: Zumindest in der Gelsenkirchener Kreisliga B gibt es jetzt dafür die Bodycam. Am Ende gewinnt heute Buhr 6:0 und alle akzeptieren das.
7: War mal ungewohnt, ist eigentlich eine relativ gute Sache, wenn man aber bedenkt, warum das Ganze stattfindet, ist eigentlich schon traurig zu sehen, dass die Schiedsrichter heutzutage angegangen werden, weil so ein Fußballspiel braucht nur mal einen Schiedsrichter. Die können halt auch nur mal Fehlentscheidungen treffen, sind auch nur Menschen und dass sie dann persönlich teilweise angegangen werden oder angegriffen, das geht halt einfach nicht.
2: Schiedsrichter sind Einzelkämpfer. Jede Unterstützung sei da willkommen, sagt Thomas Pidun und verschwindet unter der heißen Dusche.
8: Israel muss sich schon länger des Vorwurfs erwehren, im besetzten Westjordanland wie ein Apartheid-Regime zu handeln. Es gehe um systematische Gewalt gegen Palästinenser, Vertreibung und Enteignung. So lauten die Vorwürfe der Menschenrechtsorganisation B'Tselem. Sie hat jetzt eine neue Studie vorgelegt. Über die spreche ich mit unserer Korrespondentin in Tel Aviv, Pia Steckelbach. Pia, fangen wir mal mit der Organisation an, die diese Studie vorgelegt hat, B'Tselem. Was ist das für eine Organisation?
9: Ja, B'Tselem ist eine der international renommiertesten Menschenrechtsorganisationen in Israel. Es gibt sie seit über 30 Jahren. Sie hat ihren Sitz in Israel, arbeitet aber auch dauerhaft mit palästinensischen Rechercheuren im Westjordanland zusammen. Es ist eine Nichtregierungsorganisation. Sie würde unter anderem auch von der Europäischen Union gefördert mit Spenden. Sie hat in der Vergangenheit immer wieder Berichte, gerade auch über das Westjordanland und die Lage dort vorgelegt, spricht in dem Zusammenhang explizit von einer Situation der Apartheid, hat auch vergangenes Jahr einen Bericht über die israelische Kriegsführung im Gazastreifen veröffentlicht, spricht in dem Zusammenhang von Genozid, ein Begriff, der ja gerade vor dem Internationalen Gerichtshof verhandelt wird. Es ist eine Organisation, die von der israelischen Regierung regelmäßig sehr heftig kritisiert wird und auch gerade durch ihre Wortwahl in Teilen der israelischen Bevölkerung im Prinzip als Verräter, als nicht tragbar angesehen wird. International, wie gesagt, wird sie aber als eine der renommiertesten und als eine der glaubhaftesten, weil auch eben als eine der ältesten wahrgenommen.
8: Was steht in diesem aktuellen Bericht?
9: Der Bericht, der heute veröffentlicht wurde, heißt The Elimination Project, also das Projekt der Vernichtung. B'Tselem wirft im Prinzip dem israelischen Staat vor, die Palästinenser im Westjordanland als Kollektiv, als Identität, als Volk vernichten zu wollen. B'Tselem benennt da verschiedene Mechanismen, mit denen der israelische Staat vorginge. Einer davon sei zum Beispiel die Bewegungsbeschränkungen. Im Westjordanland gibt es hunderte Straßensperren und Checkpoints, die ja einen planbaren Alltag für Palästinenser im besetzten Westjordanland im Prinzip unmöglich machen. Ein zweiter Mechanismus, der dort beschrieben wird, ist die finanzielle Strangulierung. Die

0: Die israelische Regierung hält Steuergelderzahlungen an die palästinensische Autonomiebehörde zurück. Über 100.000 Palästinenser haben seit dem 7. Oktober 2023 keine Arbeitserlaubnis mehr im Westjordanland. Das heißt, die wirtschaftliche Situation im Westjordanland, Arbeitsgenehmigungen für Israel, ist seitdem deutlich, hat sich verschlechtert. Und der dritte Mechanismus, und das ist auch mit der wichtigste, ist die Gewalt radikaler Siedler im Westjordanland. B'Tselem klagt an, dass radikale Siedler immer gewalttätiger werden und dass dem im Prinzip von Seiten des israelischen Staates und auch des Militärs nichts entgegengesetzt wird und dass diese Gewalt eben nicht juristisch belangt wird und sich dadurch immer weiter ausbreiten kann.
1: Du hast schon gesagt, B'Tselem wird in weiten Teilen der israelischen Gesellschaft kritisch gesehen. Wie wurde denn dieser Bericht aufgenommen?
0: Kaum. In den israelischen Medien wird über diesen Bericht spezifisch kaum berichtet. In den vergangenen Wochen und Monaten wurde aber tatsächlich relativ häufig über Siedlergewalt berichtet. Auch weil sich die Vorfälle, wie gesagt, häufen, auch die Heftigkeit der Vorfälle und weil auch der amerikanische Botschafter in Israel, Huckabee, in der Vergangenheit den Begriff israelischen Terrorismus in diesem Zusammenhang verwendet hat. Das heißt, das hat nochmal in den israelischen Medien den Fokus darauf gerichtet. Man muss aber auch dazu sagen, dass im israelischen Mainstream das Westjordanland nicht als besetzt gilt und auch nicht mit diesen Worten bezeichnet wird. Es wird mit den biblischen Worten genannt, Judäa und Samaria. Das heißt, das Bewusstsein für die Themen, in die es zum Beispiel in diesem Bericht geht, ist relativ gering. Man muss natürlich auch dazu sagen, dass der Ruf von B'Tselem als sehr, sehr linke Organisation, als eine, die immer wieder von der Regierung sehr, sehr harsch kritisiert wird, ja auch dazu beiträgt, dass solche Berichte hier kaum wahrgenommen werden.
1: Dabei ist doch B'Tselem, wenn ich das richtig verstehe, nicht die einzige Organisation, die die Situation in der Westbank kritisiert.
0: Es ist bei weitem nicht die einzige Organisation. Die Vereinten Nationen zum Beispiel sprechen davon, dass dieses Jahr alleine über 80 Palästinenser im Zusammenhang mit Angriffen radikaler Siedler getötet wurden, entweder durch Siedler selbst oder durch das israelische Militär. Das in vielen Fällen, das hören wir immer wieder von Palästinensern, aber auch von Menschenrechtsorganisationen, ja, dabei stehen, nichts unternehmen, wenn Siedler angreifen oder eben Siedler verteidigen statt die Palästinenser. Der Internationale Gerichtshof hat 2024 ja auch nochmal die israelische Besatzung des Westjordanlands und und Ostjerusalems als ja illegal bezeichnet, hat Israel dazu aufgerufen, diese Besatzung zu beenden. Danach sieht es aber bei weitem nicht aus. Also Siedlungen werden ja aktiv weiter ausgebaut. Das war nicht jetzt erst seit dieser aktuellen, der bisher rechtesten Regierung in Israel der Fall, sondern ja unter fast allen israelischen Regierungen seit Beginn der Besatzung 1967. Und das ist auch etwas, was B'Tselem in dem aktuellen Bericht betont. Sie klagen bewusst nicht nur die aktuelle israelische Regierung an, sondern den Staat als solches, der die Infrastruktur für Besatzung seit Jahrzehnten im Prinzip bereitstellt und weiter ausbaut. Ich habe es gerade angesprochen, Siedlungen werden weiter ausgebaut und eben auch Siedlern wird es erlaubt, über diese Siedlung hinaus sich auszubreiten in sogenannten Außenposten. Gerade in den letzten 3 Jahren haben wir gesehen, wie die sich massiv ausgebreitet haben. Und man muss vielleicht noch mal betonen, natürlich sind nicht alle Siedler im Westjordanland rechtsextrem radikal gewaltbereit. Es sind fast 500.000 israelische Siedler, die im besetzten Westjordanland leben. Es ist eine kleine Gruppe, aber, und das klagen Menschenrechtsorganisationen an, die werden eben immer gewaltbereiter und denen wird eben nichts entgegengesetzt. Auch dadurch, dass radikale rechtsextreme Siedler wie zum Beispiel Minister Ben-Gvir oder Minister Smotrich ja selbst in der aktuellen Regierung sitzen.
1: Der Bericht kommt zu einer Zeit, in der Israel vor Parlamentswahlen steht. Welche Bedeutung spielt die Politik der Regierung im Westjordanland im Wahlkampf?
0: Ja, tatsächlich nur eine sehr untergeordnete. Also die arabischen Parteien sind eigentlich mitunter die einzigen, die die Besatzung eben auch so bezeichnen, die Besatzung des Westjordanlands und Ostjerusalems. Die anderen Oppositionsparteien, die sprechen darüber, wieder mehr Rechtsstaatlichkeit durchsetzen zu wollen. Die sprechen teilweise darüber, Siedlergewalt im Westjordanland eindämmen zu wollen. Dass das aber bedeutet, dass Siedlungen nicht mehr ausgebaut werden und dass Außenposten zurückgebaut werden, davon kann man aber eigentlich nicht ausgehen.
1: Aus Tel Aviv, Pia Steckelbach, ganz herzlichen Dank. Bei der Parlamentswahl in Schweden zeichnet sich ein enges Rennen ab. Nach Auszählung von mehr als 90% der Stimmen sind die Sozialdemokraten von Ex-Regierungschefin Andersson stärkste Kraft. Anderssons mögliches Mitte-Links-Bündnis liegt aber nur knapp vor den Parteien des rechten Regierungslagers von Ministerpräsident Kristersson. Die rechtspopulistischen Schwedendemokraten haben an Zuspruch verloren. Und meine Kollegin Bibiana Barth hat unseren Korrespondenten in Stockholm, Christian Sticher, gefragt, was man aus diesem Ergebnis alles so herauslesen kann.
2: Ja, vor allem

0: kann man daraus lesen, dass man bisher sich mit Schlussfolgerungen noch etwas zurückhalten sollte. Denn der gestrige Abend hat gezeigt, dass in Schweden das Wahlsystem doch komplizierter ist, als manche das vorausgesehen haben. In Schweden wird noch tatsächlich auf Papier gewählt und es gibt ja ein sehr kompliziertes Verfahren. Die Wahlzettel werden aus den Wahllokalen, wo man zentral abstimmen kann, wo man vor Tidsröster, das heißt vor der Wahl abstimmen, abgeben kann, dort werden die Wahlzettel tatsächlich per Post in die Heimatwahllokale geschickt. Das führt dazu, dass einige dieser Zettel, und das sind nicht wenige, erst in den nächsten Tagen dann gerechnet werden. Dazu kommen die Auslandsschweden. Und das alles wird wahrscheinlich bis Mittwoch dauern. Also wir rechnen nicht damit, dass es heute schon ein amtliches oder ein vorläufiges Endergebnis gibt, sondern erst am Mittwoch, einige sagen sogar erst am Donnerstag. Das heißt, das Ergebnis, was jetzt vorliegt, mit diesem leichten Vorsprung für das linke Lager, das hängt nur an zwei Mandaten. Das kann sich auch noch mal ändern. Also die Messe ist noch nicht gelesen und die Wahl ist auch noch nicht analysiert. Aber es gibt trotzdem natürlich schon wichtige Richtungsweisungen beziehungsweise in Richtungen, die das Ergebnis natürlich jetzt schon anzeigen.
1: Mhm. Eine große Überraschung, weil es in den Meinungsfragen nicht abzusehen war, ist ja der Verlust der Stimmen für die rechtspopulistischen Schwedendemokraten gewesen. Sie wollten zum ersten Mal Teil einer Regierung werden, verlieren aber das erste Mal Stimmen. Woran liegt das? Der Trend in Europa bei rechtspopulistischen Parteien sieht ja anders aus.
0: Ja, das ist wirklich eine der großen Überraschungen, weil das die Wahlforscher so auch nicht vorausgesagt haben. Die Schwedendemokraten waren die zweitstärkste Kraft in Schweden. Da lagen sie auch in den Umfragen. Sie haben aber mehr als 3 Prozentpunkte, wenn das dabei bleibt, verloren. Und das ist tatsächlich eine Überraschung. Und offenbar, die Schwedendemokraten standen ja eigentlich kurz vor dem Eintritt in eine Regierung, hat das dann doch viele Schweden abgeschreckt, dass Jimmie Åkesson, der Chef, der seit 20 Jahren die Partei führt, ein wichtiges Ministeramt bekommen sollte. Sie haben ihre Stimme eher den kleineren Parteien im bürgerlichen Block gegeben. Also da gibt es eine Verschiebung. Und Jimmie Åkesson hat vor der Wahl mal gesagt, dass er eigentlich auch nur weitermachen möchte, wenn er Oppositionsführer, das heißt stärkste Kraft in der Opposition ist. Auch das wird er vermutlich nicht erreichen, wenn sich nicht noch alles dreht. Wie gesagt, man sollte sich ausschließen. Aber es gibt durchaus auch Spekulationen, dass das möglicherweise auch für Jimmie Åkesson noch Konsequenzen haben wird, dass er sich andere Aufgaben sucht. Also auch da ist es wirklich ein sehr, sehr interessantes Ergebnis, mit dem viele so nicht gerechnet hatten.
1: Schauen wir auf die Sozialdemokraten, die das schlechteste Ergebnis eingefahren haben und trotzdem mit der Regierungsbildung beauftragt werden könnten. Womit haben Sie gepunktet?
0: Ja, das ist auch eine interessante Entwicklung. Im Vergleich jetzt zu Deutschland sind die schwedischen Sozialdemokraten mit mehr als 28% noch relativ gut. Aber sie standen hier immer besser, auch in den Umfragen. Und das ist tatsächlich das schlechteste Ergebnis. Magdalena Andersson, die war ja schon mal Regierungschefin. Die möchte es jetzt wieder werden. Allerdings ist das noch ein sehr, sehr, sehr weiter Weg, weil das linke Lager ist sich nicht einig, wie eine Regierung aussehen könnte. Denn selbst wenn sie es bei den zwei Mandaten bleibt, gibt es da ein großes Problem. Und das ist zum einen die sehr stark gewordene Linkspartei hier, Vänsterpartiet in Schweden. Die hat ausgeschlossen, dass sie eine Regierung, eine Minderheitsregierung unterstützt. Sie möchte Teil der Regierung werden. Und genau das hat das Zentrum, die ehemalige Bauernpartei, lehnt das ab. Das ist sozusagen der eher liberale Teil in diesem linken Block. Der hat gesagt, mit denen zusammen nicht in eine Regierung. Da heißt, da kommt also wirklich sehr viel auf Magdalena Andersson zu, eine Regierung irgendwie hinzuschmieden. Und hier in Schweden gehen alle davon aus, dass das nicht in Wochen, sondern eher in Monaten gelöst sein könnte. Und auch ein Wort ist heute früh öfter gefallen, nämlich das Thema Extrawahl, wie es in Schweden heißt, oder Neuwahl, wenn es keine neue Regierung bei diesen wirklich sehr schwierigen und sehr engen Mehrheitsverhältnissen gibt.
1: Mhm. Dann schauen wir zum Schluss noch auf das Mitte-Rechts-Bündnis. Wie hat denn der amtierende Regierungschef Ulf Christa schon auf die mögliche Niederlage reagiert?
0: Ja, der hofft natürlich auch noch, dass sich vielleicht noch was bei den Schlussauszählungen dreht. Wenn das nicht der Fall sein musste, dann muss er sagen, ist seine Strategie nicht aufgegangen, nämlich den Schwedendemokraten die Hand zu reichen und ihre Forderung nach einem Eintritt in die Regierung nachzugeben, obwohl er Stimmen dazu gewonnen hat. Aber es reicht eben nicht für eine Regierungsbildung. Er hat jetzt schon so angedeutet, dass es darum geht, in der Mitte nach neuen Konstellationen zu suchen. Und da meint er genau dieses Zentrum, diese liberale Partei, die derzeit im linken Block ist, die war früher mal bei den Bürgerlichen, die würde er gerne rüberholen. Das ist aber eine ganz schwierige Aufgabe, denn die Zentrumspartei hier hat schon gesagt, dass sie eine Regierung, an der irgendeiner Form die Schwedendemokraten beteiligt sind, nicht unterstützen wird. Also das wird auch für Krista schon eine schwierige Aufgabe. Aber man sieht, das ist jetzt hier ein politisches Puzzle, das vor uns liegt. Und bis das wirklich ein Gesamtbild gibt, wird es noch sehr, sehr lange dauern.
1: Ja, und am Mittwoch werden wir hoffentlich ein paar Puzzleteile mehr zusammenlegen können. Danke, Christian Stichler nach Stockholm.
2: In Niedersachsen bleibt die CDU auf Kreisebene stärkste Kraft. Nach dem vorläufigen Endergebnis der Kommunalwahl kommen die Christdemokraten auf 27,2%. Dahinter folgt die SPD mit mehr als 24,6%. Die AfD ist mit 15,9% drittstärkste Kraft. Die Grünen kommen auf 14,1%, die Linke auf 6%. In mehreren Großstädten wie Hannover und Oldenburg wird in einer Stichwahl geklärt, welche Partei den Bürgermeister am Ende stellt. Und die Wahlbeteiligung, die stieg deutlich und lag bei 64,6%.
3: CDU-Landeschef Lechner. Er ist der Erste, der noch am Abend vor die Kamera tritt. Die CDU wird stärkste Kraft, hat mit über 27% der Stimmen auf Kreisebene die Nase vorn.
4: Auch wir haben den Unmut über Berlin gemerkt. Sie wissen, dass wir da ein Glaubwürdigkeitsproblem haben, was wir sicherlich auch in den nächsten Wochen ganz in Ruhe besprechen müssen miteinander. Und deswegen sind diese Ergebnisse des Abends wirklich gut.
3: Als wahrer Gewinner sieht sich heute aber die AfD. Rund 16% stimmten gestern für die Partei. Ein Erfolg heißt es heute, trotz ausbleibender Ämter.
5: Wir sind die Partei mit den höchsten Zugewinnen. Ein hervorragender Landestrend und mit Hinblick auf die Landtagswahl nächstes Jahr kann man nur da sehr positiv gestimmt sein.
3: In Salzgitter schafft es die AfD in die Oberbürgermeisterstichwahl, wird im Stadtrat sogar stärkste Kraft. Erklärungsversuche dafür heute auch von SPD und Grünen.
6: Das hängt auch wirklich an Einzelpersonen und dann gibt's übergeordnete Trends, die dazukommen.
7: Meine Vermutung ist, dass es da insbesondere um die Strukturwandelregionen geht, Salzgitter beispielsweise eben auch. Und dass es da eben Arbeit von allen Demokratinnen und Demokraten, natürlich nicht nur von uns Grünen, sondern von allen Demokratinnen und Demokraten braucht.
3: Die Grünen haben gute Chancen, den Oberbürgermeister in der Landeshauptstadt Hannover zu stellen. Und trotz Verlusten, auch die SPD zählt sich als zweitstärkste Kraft in Niedersachsen zu den Gewinnern der Wahl.
2: Über die Kommunalwahl in Niedersachsen hat meine Kollegin Bibiana Barth mit Bertil Starke gesprochen. Zunächst ging es darum, welches Fazit er nach dem Ergebnis gezogen hat.
8: Nee, ein Erdbeben war es nicht. Die gestrigen Wahlen, die haben eigentlich gezeigt, dass die etablierten Parteien in den Regionen hier in Niedersachsen doch noch ziemlich tief verwurzelt sind. Ja, CDU und SPD haben Stimmen verloren, aber sie sind immer noch die stärksten Kräfte hier in Niedersachsen. Sie stellen die meisten Ratsherren und Ratsfrauen in den Regionalparlamenten und auch bei den Oberbürgermeister- und Landratswahlen hatten sie ja gestern schon den Ton angegeben. Also das zeigt, dass die Themen wichtig waren und auch die Kandidaten wichtig waren, die ja vor Ort bekannt waren und auch, dass die Themen ja am Ende wahrscheinlich den Ausschlag gegeben haben, die halt eben vor Ort, also in den Dörfern, in den Orten, in den Städten entscheidend gewesen sind. Das kann der Kindergarten gewesen sein, um die Ecke, der gebaut werden soll oder halt eben ein ja, Gewerbegebiet, über das diskutiert worden ist. Aber zur Wahrheit gehört eben auch dazu, dass der bundespolitische Trend, die bundespolitische Stimmung, besser gesagt die Unzufriedenheit vieler Menschen mit Schwarz-Rot in Berlin, hier eben auch eine Rolle gespielt hat. Denn die extremen Ränder bzw. die politischen Ränder links und rechts, ja, die haben eben doch stark zugenommen.
1: Ja, genau, da nochmal nachgehakt. Interessant ist ja, dass AfD als auch Linke an Stimmen gewinnen. Wie ist das zu erklären? Nur die Bundespolitik?
8: Also ich würde schon sagen, dass da die Bundespolitik eine entscheidende Rolle gespielt hat. Die AfD, die hat ja in vielen Regionen gar nicht versucht, mit regionalen Themen zu punkten. Da ging es eher ja um Migration, es ging um Energiepreise. Damit hatte die AfD auch Erfolg, das muss man so sagen. Sie hat ihr Ergebnis hier vervierfacht, liegt jetzt landesweit bei 16%. Und ein Grund dafür ist sicherlich auch, dass der Wahlkampf sehr erfolgreich gewesen ist. Der der hat vor allem in Social Media stattgefunden. Und da war übrigens auch die Linke sehr aktiv. Die Linke hat auf Themen wie soziale Gerechtigkeit oder bezahlbaren Wohnraum gesetzt und konnte da viele Stimmen vor allen Dingen in den größeren Städten, also zum Beispiel in Hannover, in Oldenburg oder auch in Hildesheim, einfahren. Landesweit liegt die Linke jetzt hier in Niedersachsen bei 6%. Das ist für die Partei durchaus ein Erfolg.
1: Mhm. Welche Rolle haben denn auch wirtschaftliche Probleme, zum Beispiel von VW, gespielt, in denen ja viele tausende Arbeitsplätze in Niedersachsen hängen?

0: Na, ich würde sagen, dass die Krise beim größten Arbeitgeber hier in Niedersachsen, bei Volkswagen, jetzt nicht so einen enormen Einfluss auf das Wahlergebnis gehabt haben. Bei VW wackeln ja vor allen Dingen zwei Standorte, Hannover und Emden. Und wenn man sich da mal das anschaut, da muss man natürlich sagen, es gibt viele Menschen, die sich hier Sorgen machen, auch völlig zu Recht. Und ja, in diesen Regionen hat auch die AfD zugelegt, zum Teil überdurchschnittlich, aber extreme politische Ausschläge, die gab es eben nicht. Wenn wir mal nach Hannover schauen, da ist der grüne Oberbürgermeister Belit Onay im ersten Wahlgang ja als Sieger vom Feld gegangen, hat tatsächlich ja große Zustimmung erhalten. Und in Emden, da ist Tim Krüthoff schon im ersten Wahlgang mit einer richtig großen Mehrheit wiedergewählt worden. Tim Krüthoff, das ist ein parteiloser Politiker, der von einem ja breiten Bündnis in der politischen Mitte getragen wird. Also die politische Landschaft hat die Krise bei Volkswagen jetzt hier in Niedersachsen nicht umgekrempelt. Aber das heißt nicht, dass das in Zukunft nicht doch noch passieren kann. Denn wenn Volkswagen ins Wanken gerät, dann können hier in Niedersachsen ganze Regionen ja richtig ins Schleudern geraten.
1: Interessant ist auch, dass die Menschen, die zur Wahlurne gehen und wählen, die hat zugenommen. Woran liegt das?
0: Na, das liegt vor allem an der Polarisierung. Sowohl die linke als auch die rechte politische Seite können im Moment einen großen politischen bzw. einen großen Zulauf verzeichnen. Und Kommunalpolitiker haben uns gesagt, dass das dann auch zu einem Mobilisierungseffekt in der gesellschaftlichen Mitte geführt hat in Niedersachsen. Und die Landtagswahl in Sachsen-Anhalt bzw. das Ergebnis daraus, das, so sagen die Kommunalpolitiker, hat dann diesen Effekt noch mal verstärkt. Und unterm Strich muss man sagen, können wir jetzt flächendeckend im ganzen Land deutlich höhere Wahlbeteiligung in Niedersachsen bei der gestrigen Kommunalwahl beobachten.
1: Und was denkst du, welches Signal geht von dieser Wahl aus in Richtung Landesregierung? Nächstes Jahr wird ja gewählt, aber auch nach Berlin?
0: Ja, also Rot-Grün in Hannover weiß spätestens seit gestern, die Landtagswahl im nächsten Jahr, die wird kein Selbstläufer. Das liegt vor allem an der SPD. Die SPD ist hinter der CDU zweitstärkste Kraft nur noch im Vergleich zum Ergebnis der Landtagswahl. Der letzten Landtagswahl hat sie gestern 10% schlechter abgeschlossen beziehungsweise ja, kein gutes Ergebnis eingefahren. Die Menschen, die sind hier nicht zufrieden. Das ist auch sicherlich ein Signal, was die Wählerinnen und Wähler nach Berlin senden wollen, denn auch die CDU hat ja Stimmen verloren. Und man kann das schon ein bisschen einordnen. Und man muss sagen, das war jetzt keine Klatsche, wie wir sie letzte Woche in Sachsen-Anhalt bei der Landtagswahl gesehen haben. Aber die beiden großen Parteien, CDU und SPD, die gehen aus dieser Kommunalwahl durchaus jeweils mit blauen Augen heraus.
1: Das waren Einordnungen zur Kommunalwahl in Niedersachsen von Bertil Starke. Danke dir.
0: Gerne.
2: Drei Wochen nach der Sturzflut im Himalaya immer noch Verzweiflung in der Bevölkerung. Die Trauer um die mehr als 1000 Toten ist groß und noch immer ist das Schicksal tausender Menschen ungeklärt. Dazu ist die Zerstörung überall sichtbar. Für einen Wiederaufbau werden Milliardenhilfen benötigt.
3: Die Schule von Trishuli im nördlichen Nepal. Vor drei Wochen wurde hier noch fleißig gelernt in diesen Klassenräumen. Heute überall nur Trümmer, Matsch, eine Ruine. Doch für die Schülerinnen und Schüler muss es irgendwie weitergehen. Hoch über dem Fluss hat ein Kinderhilfswerk eine Zeltschule errichtet. Auf dem Stundenplan stehen jetzt keine regulären Fächer, sondern vor allem Bewegungsübungen, Sport. Die Kinder abzulenken, darin sieht Lehrerin Sushila Bogati ihre wichtigste Aufgabe. Wir wollen, dass die Kinder wieder was anderes in ihren Köpfen haben, nicht dauernd nur die Flut. Deshalb der Unterricht. Und sie machen richtig gern mit. Viele der Kinder schwer traumatisiert. Fast jedes von ihnen hat Angehörige verloren, wie Sangeeta. Ich war weiter oben am Hang. Ich habe von dort gesehen, wie meine Mutter aus dem Haus um ihr Leben gerannt ist. Dann haben die Wassermassen sie mitgerissen. Wenig übrig geblieben ist von der Infrastruktur unten am Fluss. Die größte Solaranlage des Landes zerstört. Auch weggeschwemmt oder niedergerissen sämtliche 41 Brücken über den Fluss, der so heißt wie der Ort Trishuli.

0: Immerhin wurde nun die erste neu errichtet. Ein kleiner Lichtblick. 5 Tage hat die nepalesische Armee daran gearbeitet. Seit der Flut brauchten die Leute 3 Stunden, um auf die andere Seite zu kommen. Jetzt hängt das Dorf wieder an der Welt dran. Das hier ist die Lebensader. Täglich kommen mehr und mehr Bagger angerollt. Sie holen den Schlamm aus den Häusern, auch wenn bei den meisten fraglich ist, ob die jeweils wieder bewohnt werden können. Purna Shrestha sieht zu, wie im Geröll nach seinem Laden gegraben wird, vielmehr nach dem, was davon noch übrig ist. Irgendwo hier liegt auch mein Kassenbuch. Da steht drin, wer mir noch was schuldet. Wenn ich das finde, kann ich neu anfangen. In einer Notunterkunft lebt Sita Devi. Sie sucht immer noch nach ihrem Mann, ihrem Sohn und ihrer Tochter. Aber nach mehr als 2 Wochen schwindet allmählich die letzte Hoffnung. Ich habe alles verloren. Mein Haus, meine Familie. Die Flut hat sie offenbar weggespült. Ich will sie wenigstens beerdigen. Aber noch nicht einmal das kann ich. Und das passiert mit den vielen Leichen, die nicht identifiziert werden können. Sie kommen in Massengräber. Vorher werden DNA-Proben genommen, Kennschilder angebracht. Für eine mögliche spätere Identifizierung. Für die Überlebenden geht allmählich der bange Blick voraus Richtung Winter. Da gibt es Temperaturen knapp über dem Gefrierpunkt. Schule im Freien ist da undenkbar. Und viel länger könne man die Kinder auch nicht mit Ersatzprogramm beschäftigen. Gerade die Kinder brauchen wieder ganz normalen Unterricht. Sie wollen zurück in eine richtige Schule. Am Nachmittag geht es für die Kinder raus aus dem Zelt auf den provisorischen Spielplatz. Bis sie wieder völlig unbeschwert herumtollen können, wird es wohl noch lange dauern.
1: Es war ein Comeback unter Freudentränen. Nach 6 Jahren ist die kanadische Sängerin Céline Dion erstmals wieder auf einer großen Konzertbühne aufgetreten. Zum Auftakt ihres Auftritts vor etwa 30.000 Zuschauern in Paris sang die 58-Jährige das Lied On ne change pas. Auf Deutsch, man ändert sich nicht. Wegen einer Autoimmunerkrankung hatte die Sängerin lange keine Konzerte geben können.
2: Céline Dion. Nach 6 Jahren steht sie wieder auf der Bühne. Mit Songs, die für ihre Fans quasi Hymnen sind. Für sie ist es ein Comeback auf die Bühne und ins Leben, sagt die Kanadierin. Ich habe daran geglaubt. Und voilà, die Sonne ist da. Deshalb möchte ich heute Abend für euch, für mich, für das Leben singen. Die 58-Jährige hält immer wieder inne, ist offensichtlich überwältigt. Der Auftritt ist ihr erstes komplettes Konzert nach der Diagnose einer seltenen Autoimmunkrankheit, des Stiff Person Syndrome. Lange war unklar, ob sie überhaupt je wieder auf der Bühne stehen kann. Céline! Seit Wochen ist Paris im Céline-Fieber. Etwa 35.000 Fans waren zum ersten Konzert gekommen. Sie ist eine beeindruckende Frau. Ich bin so gerührt. Ich glaube, sie hatte ein wenig Angst, dass etwas nicht klappen würde. Ihr Kampf gegen ihre Krankheit ist ein Beispiel für uns alle. Es ist einfach herausragend. Ein wunderbares Konzert. Ihre Stimme hat sich überhaupt nicht verändert. Die Tickets waren im Frühjahr sofort ausverkauft. Die enorme Nachfrage hatte die Preise teilweise extrem in die Höhe getrieben. Viele, die kein Ticket ergattern konnten, kamen in Paris vors Hotel. Schon in den letzten Tagen hat die Künstlerin hier immer wieder gesungen und getanzt. Andere versammelten sich zu einer riesigen Karaoke-Nacht unter freiem Himmel. Man kann zusammenkommen und eine gute Zeit haben. Es ist ein bisschen wie bei der Weltmeisterschaft, wo wir uns alle treffen, zusammen sind und einen tollen Abend haben. Céline Dion, eine der erfolgreichsten Künstlerinnen der Musikgeschichte, wird in den kommenden 8 Monaten 26 Konzerte geben.
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0: Guten Abend und willkommen bei Tagesschau 24. Spektakuläre Landschaften mit jeder Menge Eis und Schnee, dafür ist die Arktis bekannt. Doch abseits der Postkartenmotive ist das Nordpolgebiet hart umkämpft. Großmächte wie die USA, China und Russland wollen ihren Einfluss verstärken und jetzt auch noch die Europäer. Mehrere EU-Staaten, darunter auch Deutschland, haben sich auf einem Arktis-Gipfel in Finnland darauf verständigt, ihr Engagement in der Region auszubauen. Es geht um Bodenschätze, Schiffsrouten und auch um die Sicherheit.
1: Von dieser Basis in Lappland aus überwacht Finnland Teile des arktischen Luftraums. Am Morgen Kampfjets in der Luft, am Boden die Teilnehmer des Arktis-Gipfels. 2 Tage lang besprechen sie, was Europa in der Region hoch im Norden tun kann und muss. Eine Region, die immer mehr an Bedeutung gewinnt. Dieser Teil des europäischen Kontinents ist mittlerweile der kritischste in Bezug auf unsere Sicherheit. Also, lassen Sie es mich so sagen, hoher Norden und geringe Aufmerksamkeit ist vorbei. Rund um den Arktischen Ozean liegen unter anderem die USA, Kanada, Grönland und Russland. Nach Schätzungen befinden sich unter dem Meeresboden große, bisher unentdeckte Öl- und Gasvorkommen und durch den Klimawandel werden strategisch wichtige Schiffsrouten immer mehr befahrbar. Die NATO hat ihre Präsenz und Aktivität zuletzt deutlich gestärkt. Die USA wollen mehr Kontrolle in Grönland übernehmen. China ist in der Arktis vor allem wirtschaftlich aktiv, wie hier bei Tiefseebohrungen. Russland wird beim Gipfel als größte Bedrohung für die europäische Sicherheit bezeichnet. Wir sehen auch, dass Russland frühere Sowjetmilitärbasen öffnet und sie machen Raketentests hier im hohen Norden. Um auf die Bedrohungen durch Russland zu reagieren, muss die EU die Arktis als eine strategische Grenze behandeln. Kommissionspräsidentin von der Leyen ist kürzlich nach Grönland gereist. Die EU will bald eine überarbeitete Arktis-Strategie vorlegen.
0: Mein Kollege Michael Pawelitz hat mit Christian Feld in Brüssel gesprochen und ihn zunächst noch mal gefragt, warum sich Europa so intensiv mit dem Thema Arktis beschäftigt.
2: Ja, ich würde sagen, was Bundeskanzler Merz eben in der Abschlussrede

0: Abschlusspressekonferenz gesagt hat, bringt es ganz gut auf den Punkt. Er hat gesagt, aus seiner Sicht sei diese Region eine der kritischsten Orte für die Sicherheit Europas momentan. Und dann hat er gesagt, hoher Norden, aber nur geringe Aufmerksamkeit, das sei vorbei. Und wenn man da auf verschiedene Aspekte schaut, dann versteht man, warum da alle jetzt so intensiv draufschauen. Wir haben einerseits den wirtschaftlichen Aspekt. Durch den Klimawandel werden da strategisch wichtige Schifffahrtsrouten immer mehr befahrbar. Das ist wichtig. Unter dem Meeresboden des Arktischen Meeres oder des Arktischen Ozeans gibt es Schätzungen, dass dort große, noch unentdeckte Gas- und Ölvorkommen liegen. Dann die strategisch-politischen Dimensionen. Die USA, also besonders US-Präsident Trump, hat immer wieder angedeutet, was er so über Grönland denkt. Da war mal die Rede davon, dass er das gerne kaufen würde. Jetzt ist mehr so von strategischer Kontrolle oder Mitkontrolle die Rede. Ja, und Sie haben es eben schon mal erwähnt, China und Russland. Und da wird von vielen gesagt, das ist die größte Sicherheitsbedrohung, besonders Russland in dieser Region. Da kommt halt eine Menge zusammen.
1: Welche Rolle, welche Verantwortung hat Deutschland bei dieser Gemengenlage?
0: Jetzt ist Deutschland kein unmittelbarer Anrainerstaat des Arktischen Meeres, aber ein Ostseeanrainer. Und das ist ja im Prinzip so der Übergang in diese Region. Und sobald es natürlich auch um mögliche Bedrohungen aus Russland geht, wird das natürlich auch sofort für Deutschland relevant. Bundeskanzler Merz hat eben in der Pressekonferenz auch noch mal wieder auf die Vorfälle in Leipzig verwiesen. Er hat aber auch betont, dass erst kürzlich eine deutsche Rakete eines deutschen Start-ups von Norwegen aus, also aus der Region, gestartet wurde. Da geht es um Satelliten, also da auch eine strategische Bedeutung. Insofern ist es für Deutschland ein wichtiges Thema. Interessant fand ich aber noch im Zusammenhang auch gerade mit dem Bundeskanzler, wie viele Fragen dort von den Journalistinnen und Journalisten kamen, sowohl an Merz als auch an die anderen Staats- und Regierungschefs, ob denn Merz noch ein verlässlicher Partner ist nach den Wahlergebnissen in Sachsen-Anhalt. Und da sagt er selber, nein, wir stehen hier fest zu unseren Verpflichtungen. Und auch bei der Ukraine werden wir nicht wackeln. Und die anderen Staats- und Regierungschefs, die sich geäußert haben, sagen auch, nein, nein, ein absolut zuverlässiger Partner.
1: Kommen wir mal zurück zu dem Treffen. Welche Ergebnisse standen da jetzt am Ende?
0: Ja, das war jetzt ein Treffen, wo von vornherein klar war, da wird jetzt keine handfeste Beschlüsse gefasst. Ist ja auch kein richtiger EU-Gipfel in dem Sinne, sondern es ist ein Treffen auf Einladung der finnischen Regierung, an dem einige EU-Staaten und NATO-Partner teilgenommen haben. Und von daher ist, glaube ich, das Signal erstmal wichtig. Das Signal zu zeigen, diese Region ist uns sehr, sehr wichtig. Wichtiger vielleicht, als sie uns früher mal war oder als wir das früher ausgestrahlt haben. Wir wollen da gemeinsame Lösungen finden und dann auch Input geben für den Prozess der EU, die ja an einer neuen Strategie arbeitet.
1: Stichwort Strategie. Gibt es da schon Ideen, wie die aussehen könnte?
0: Ja, es ist die Überarbeitung einer bestehenden Arktis-Strategie. Und natürlich kam in der Pressekonferenz die Frage an die Außenbeauftragte der EU, Kaja Kallas, ob sie denn wohl mal ein paar Details verraten könne, was in dieser Strategie dann hinterher drin steht. Da hat sie gesagt, nein, nein, das geht natürlich jetzt hier nicht. Wir werden an dieser Strategie final arbeiten und wir werden sie dann auch präsentieren. Es wurde aber sehr, sehr deutlich, was Gastgeber Finnland gerne in dieser Strategie drin haben würde. Also Vitari Orpo, der Ministerpräsident, hat schon am Anfang dieses Gipfeltreffens, aber auch hinterher in der Pressekonferenz immer wieder betont, wie stark doch die finnische Industrie im Bereich Eisbrecher sei. Und da kam dann auch die Frage aus von einem finnischen Kollegen, der sagte, ja, kann man denn davon ausgehen, dass Finnland, weil es doch da in diesem Bereich so stark ist, da auch diese Aufträge bekommt? Da musste natürlich die Antwort von Seiten der Außenbeauftragten sein, ja, ja, wir nehmen das natürlich zur Kenntnis, aber natürlich haben wir auch Regeln, wie Aufträge vergeben werden. Ich könnte mir aber schon vorstellen, dass das eine Rolle spielen könnte.
1: Aber klingt schon mal nach unterschiedlichen Interessen. Wie einig ist man sich denn innerhalb der EU bei der Ausrichtung?
0: Also es ist ja eine normale Gewohnheit bei europäischen Spitzentreffen, auch bei EU-Gipfeln, also bei richtigen großen Gipfeln, dass da bei einzelnen Themen doch schon auch sehr unterschiedliche Positionen öffentlich da präsentiert werden und dann auch hinter verschlossener Tür diskutiert werden, manchmal auch streitig und manchmal findet man auch keine Lösung und keinen Kompromiss. Bei diesem Thema habe ich jetzt keine auseinanderstrebenden Äußerungen oder auseinanderstrebenden Interessen wahrgenommen. Ich glaube,

0: Route. Hinzu kommt, dass nach Drohnenangriffen eine große Ölpipeline in Saudi-Arabien stillgelegt ist. All das lässt bei uns an den Tankstellen die Preise weiter steigen. Szenen wie diese gehören im Westjordanland mittlerweile zum Alltag. Israelische Soldaten bei einer Razzia. Nicht nur das Militär geht seit dem Überfall der Hamas auf Israel verstärkt gegen die Palästinenser vor. Auch gewaltsame Überfälle von Siedlern häufen sich. Die israelische Menschenrechtsorganisation B'Tselem wirft Israels Regierung nun vor, diese zerstöre systematisch die Lebensgrundlagen der Palästinenser mit dem Ziel der völligen Kontrolle über das Westjordanland. Laut B'Tselem arbeiten Militär und Siedler dabei immer offensichtlicher zusammen.
1: Seit Wochen hat Youssef Abdel Karim sein Grundstück nicht mehr verlassen, im palästinensischen Dorf Kusra im besetzten Westjordanland. Immer wieder haben israelische Siedler versucht, seines und weitere Häuser auf diesem Hügel zu besetzen. Jetzt hat das israelische Militär das Gebiet zur Sperrzone erklärt. Siedler kommen, schmeißen Steine auf die Zäune, schreien und beobachten uns. Wir fühlen uns wie im Gefängnis. Mitte August. Siedler überrennen seine Zäune und Gitter. Eigentlich sollten die ihn und seine Familie schützen. Jetzt sind israelische Soldaten nebenan stationiert. Youssef Abdel Karim braucht ihre Erlaubnis, um sein Grundstück zu verlassen. Auch wir brauchen ihre Freigabe für den Dreh vor Ort. Das Schlafzimmer der Familie. Hier laufen die Bilder von Überwachungskameras zusammen. Im Dorf Kusra wurden laut Gemeindeverwaltung allein in den vergangenen 3 Jahren 8 Bewohner während Siedlerangriffen getötet. Ruhig schlafen kann Youssef Abdel Karim hier nicht. Die Armee ist zwar hier, aber die Siedler kommen trotzdem. Das ist von heute, die fahren an der Armee vorbei. Die israelische Menschenrechtsorganisation B'Tselem warnt seit langem, der israelische Staat treibe die ethnische Säuberung von Palästinensern voran. Heute stellt sie ihren bisher umfangreichsten Bericht vor. Er heißt das Projekt der Beseitigung. Wenn Israel diese Siedler entfernen wollte, damit sie keine Menschen angreifen, könnte es das auch tun. Aber der gesamte Mechanismus arbeitet darauf hin, die Fähigkeit der Palästinenser zu zerstören, als Kollektiv im Westjordanland zu leben. Das israelische Militär teilt auf Anfrage mit, man gehe gegen Siedler vor, die das Sperrgebiet in Kusra betreten. Youssef Abdel Karim lebt weiter in Angst, sagt er. Aber er und seine Familie wollen bleiben.
0: Der neue PISA-Schock ist gerade eine Woche her. Nun bestätigt auch der sogenannte Bildungsmonitor, die Leistungen deutscher Schülerinnen und Schüler sinken. Zwischen den Bundesländern gibt es aber Unterschiede. Die arbeitgebernahe Studie vergleicht zum Beispiel die Klassenstärke, den Ganztagsausbau und allgemein die Investitionen ins Bildungssystem. Auf dem Spitzenplatz steht wie im vergangenen Jahr Sachsen, gefolgt von Bayern und Hamburg. Schlusslichter sind Sachsen-Anhalt und Bremen. Bewertet wird der ganze Bildungsweg von der Kita an.
2: Kuchen backen und zählen lernen geht in der Kita Naseweis Hand in Hand. Die Kinder können hier im sächsischen Oelsnitz selbstständig mit den Erziehern entscheiden, was und wie sie lernen. Mit dem Konzept ist das Team für den Deutschen Kita-Preis nominiert. Die Basis dafür?
3: Unsere Erzieherinnen und Erzieher sind einfach gut ausgebildet, haben einen hohen Praxisanteil schon in der Ausbildung und können sich immer weiterentwickeln und Zusatzqualifikationen erwerben.
2: Im Bildungsmonitor der arbeitgebernahen Initiative Neue Soziale Marktwirtschaft steht Sachsen an der Spitze. Im Vergleich zu den anderen Bundesländern würden hier besonders viele Kinder ganztägig betreut, und zwar durch besonders gut qualifiziertes Personal. Deutschlandweit zeige die Studie dagegen seit 10 Jahren ein sinkendes Bildungsniveau.
4: Das hat zum einen mit der Migration zu tun. Es kommen halt sehr viele Kinder aus sehr bildungsfernen Schichten, die dann nicht Deutsch sprechen. Die muss man durch frühkindliche Bildung erreichen. Zum anderen hat es auch mit Digitalisierung, Handynutzung, Social Media zu tun, das wirklich in der Korrelation die Bildungserfolge verschlechtert.
2: Bundesbildungsministerin Prien will da bereits im Kita-Alter gegensteuern.
5: Dass wir für alle Kinder in Deutschland im Alter von 4 Jahren den Sprach- und Entwicklungsstand erheben und dass wir dann aber auch fördern. Also nur erheben und testen, um zu sagen, ihr könnt es aber noch nicht, das bringt natürlich gar nichts.
2: Umsetzen müssten das aber die Bundesländer. Auch Kitas wie der in Oelsnitz würde dann eine Schlüsselrolle zukommen.
0: Nach dem AfD-Sieg in Sachsen-Anhalt vor einer Woche war es der nächste Stimmungstest, die Kommunalwahl gestern in Niedersachsen. Zwar konnte die CDU aufs ganze Land gesehen ihren ersten Platz verteidigen, doch auch im Nordwesten ist die AfD im Aufwind. Laut vorläufigem Ergebnis kommt die CDU auf Kreisebene auf gut 27%, vor der SPD mit 24,6. Die AfD

0: AfD kann ihr Ergebnis mehr als verdreifachen und landet bei fast 16%. Es folgen die Grünen mit gut 14 und die Linke mit 6%.
1: Niedersachsen hat gewählt, bei deutlich gestiegener Wahlbeteiligung, auch in der Landeshauptstadt Hannover. Oberbürgermeister Onay muss, wie in vielen anderen Kommunen, hier in 2 Wochen jedoch in die Stichwahl. Die absolute Mehrheit, sie wird auch in Salzgitter verfehlt. Hier schafft es die AfD in die Stichwahl, wird im Stadtrat zudem stärkste Kraft. Die Partei wertet das als Rückenwind für die Landtagswahl im September kommenden Jahres.
2: Wir sind die Partei mit den höchsten Zugewinnen, ein hervorragender Landestrend, und mit Hinblick auf die Landtagswahl nächstes Jahr kann man nur da sehr positiv gestimmt sein. Man muss natürlich immer, Kommunalwahlen auch haben ihre Besonderheit, sie sind eine Personenwahl.
1: Kandidaten, lokale Themen und persönliche Bekanntheit. In den Kommunen spielt das eine deutlich größere Rolle, das wissen auch die Parteien.
3: Ja, kannst du machen.
4: Im Gegensatz zu Sachsen-Anhalt sehen wir in Niedersachsen keinen eruptiven Einbruch oder so etwas. CDU und SPD verlieren zwar, bleiben aber stark. Die AfD demgegenüber kommt einen riesigen Schritt voran, wird aber nicht irgendwie dominante Partei, sondern setzt sich eben auch jetzt auf kommunaler Ebene auf Platz 3 fest.
1: Landesweit bleibt die CDU mit mehr als 27% auf Kreisebene stärkste Kraft. Die Bundespolitik wird hier aber nicht als Rückenwind gesehen.
5: Auch wir haben den Unmut über Berlin gemerkt. Sie wissen, dass wir da ein Glaubwürdigkeitsproblem haben, was wir sicherlich auch in den nächsten Wochen ganz in Ruhe besprechen müssen miteinander.
1: Die Kommunalwahl liefert damit ein Stimmungsbild. Eine Blaupause für die Landtagswahl ist sie aber nicht.
0: Wie tragfähig ist dieser Wahlsieg für die CDU und was bedeutet er für Friedrich Merz? Darüber sprechen wir mit dem Politikwissenschaftler Philipp Köker von der Universität Hannover. Schönen guten Abend.
6: Guten Abend.
0: Herr Köker, die CDU gewinnt in Niedersachsen, verliert aber 4,5 Prozentpunkte. Wie bewerten Sie diesen Wahlsieg?
6: Ja, tatsächlich setzt sich hier ein Trend fort, den wir auch schon in den vorherigen Kommunalwahlen gesehen haben. Die CDU kommt zwar als stärkste Kraft heraus, aber mit jeder Kommunalwahl verliert sie auch so 4-5%. Wir sehen also auch jetzt oder konnten jetzt gestern sehen, die CDU ist immer noch in der Lage, eine relativ große Stammwählerschaft zu mobilisieren. Aber auch dieses Mobilisierungspotenzial, das lässt langsam nach. Und genauso haben wir eben auch gesehen, die CDU Niedersachsen hatte damit zu kämpfen, dass eben die Bundesregierung und insbesondere auch Bundeskanzler Friedrich Merz eher unbeliebt ist. Viele haben auch aus dem Wahlkampf berichtet, dass ja den Wahlkämpfern auf der Straße auch dieser Unmut öfter mal entgegengeschlagen ist.
0: Wir schauen gleich noch mal auf den Bundeskanzler. Lassen Sie uns noch mal auf die AfD schauen. Die legt ordentlich zu. Wir gucken mal ganz konkret in einen Ort, Salzgitter. Da wird die AfD stärkste Kraft im Stadtrat. Bei der Oberbürgermeisterwahl vor Ort liegt dagegen noch der CDU-Amtsinhaber deutlich vor der Kandidatin der AfD. Was zeigt dieses Ergebnis über die Stärken der CDU vor Ort?
6: Ja, also die CDU ist immer noch tatsächlich vor Ort präsent und die Politikerinnen und Politikerinnen werden eben auch für ihre Arbeit vor Ort gewählt. Wir sehen tatsächlich, dass es nicht so ist, dass die AfD dorthin zugewinnt, wo die CDU verliert, sondern Salzgitter zeigt ganz deutlich, dass das sehr unterschiedliche Wählermilieus sind, die da angesprochen werden. Die AfD hat Zuwächse verzeichnet, auch sehr große. Da muss man allerdings auch im Kopf behalten, dass deren Ergebnis bei der Kommunalwahl 2021 auch entgegen des Bundes- und Landestrends relativ schlecht war. Sie konnte jetzt anknüpfen an Wahlergebnisse von der Bundestagswahl. Das war also besonders stark dort, wo sie auch bei der Bundestagswahl stark war. Aber außerhalb von Salzgitter hatte sie dann doch auch an vielen Stellen Probleme, dieses Ergebnis nochmal zu erreichen oder gar zu übertreffen.
0: Schauen wir mal, wie es weitergeht. In Mecklenburg-Vorpommern wird nächste Woche gewählt. Da liegt die CDU in den jüngsten Umfragen noch bei 6-7%. Also am nächsten Sonntag wird gewählt. In Berlin, wo sie den regierenden Bürgermeister stellt, muss sie um ihre Führungsrolle kämpfen. Was sagt das über den Zustand der CDU als Volkspartei?
6: Ja, also tatsächlich müssen wir sagen, dass sowohl die SPD als auch die CDU als solche nicht mehr die Volksparteien sind, die sie noch vor 10, 15 oder 20 Jahren waren. Die langfristigen Parteibindungen von Wählerinnen und Wählern nehmen nun mal ab. Auch Mitgliedschaft in den Parteien nimmt ab, wird immer älter. Gerade die CDU hat natürlich Probleme, sich auf die unterschiedlichen Gegebenheiten in den einzelnen Bundesländern, neue Koalitionsoptionen etc. einzustellen. Auch die Landesverbände sind teilweise sehr unterschiedlich, haben unterschiedliche Schwerpunkte. Das eben zusammenzubekommen zu einer einheitlichen Parteistrategie, in der sich dann auch wieder alle wiederfinden können über Bundesländer hinweg, ist sehr schwierig.
0: Mhm. Niedersachsens CDU-Chef Lechner, der fordert nach der Wahl eine Änderung der Politik in Berlin. Was müsste Friedrich Merz dann tatsächlich verändern, um der CDU wieder mehr Rückhalt zu verschaffen?
6: Ja, es ist wirklich die Frage, ob Friedrich Merz hier viel tun kann. Also viel wird ja kritisiert an seiner persönlichen Art, mit Kritik auch umzugehen. Oder auch, es wird immer wieder laut, was möglicherweise ein Koordinationsproblem innerhalb der Bundesregierung vorhanden ist. Wahrscheinlich müsste er erstmal einen anderen Führungsstil an den Tag legen, der dann auch andere etwas besser einbezieht und möglicherweise auch noch mal mehr koordiniert, damit eben auch Dinge wie die Kabinettsumbildung, die ja dann doch eher schiefgegangen ist, tatsächlich funktionieren. Und
0: Herr Köcker, es gibt ja sogar Stimmen, zum Beispiel von der Jungen Union, die sagen, mit ihm, mit Friedrich Merz, seien keine Wahlen mehr zu gewinnen.
6: Sicherlich ein Problem sein für die CDU in Zukunft. Ich sehe auch Friedrich Merz nicht unbedingt als Kanzlerkandidaten bei der nächsten Bundestagswahl. Muss man auch sagen, zurzeit ist es doch auch relativ unwahrscheinlich, dass wir den Kanzlerwechsel sehen, den hier einige heraufbeschwören. Also Friedrich Merz wird sicherlich den Sitz im Bundeskanzleramt nicht freiwillig abgeben. Und auch bei den anderen Kandidatinnen und Kandidaten, die so diskutiert werden, die scheinen auch relativ zögerlich zu sein. Also gerade Hendrik Wüst wird ja immer wieder erwähnt. Aber selbst der wird sich der schwierigen Lage bewusst sein und der Tatsache, dass möglicherweise, wenn man nun übernimmt und dann als Kanzlerkandidat antritt, aufgrund eines schlechten Wahlergebnisses dann doch wieder zur Seite treten muss.
0: Sagt Philipp Köcker von der Universität Hannover. Ihnen ganz herzlichen Dank für Ihre Einordnungen.
6: Sehr gerne.
0: Einst wollte Kanzler Merz die AfD halbieren. Bei der vergangenen Landtagswahl in Sachsen-Anhalt ist jedoch seine Partei praktisch halbiert worden. Und auch seine persönlichen Umfragewerte sind im Keller. Der Kanzler steht in der Kritik, etwa wegen seiner Kommunikation oder auch fehlenden Reformen. Mittlerweile werden auch in den eigenen Reihen Zweifel laut.
7: Der Kanzler abgereist Richtung Polarkreis zum Arktisgipfel in Finnland. Während er sich dort in Flecktarn und Sonnenbrille eine Flugshow anschaut, nimmt die Diskussion in seiner eigenen Partei Tempo auf. Wie lange hält sich der Kanzler noch? Merz sei zu einer Belastung für seine Partei geworden, heißt es aus der Jungen Union.
8: Wir haben ein massives Glaubwürdigkeitsproblem. Das ist nicht nur an Friedrich Merz aufgehängt, aber auch, und deswegen glaube ich leider, sind mit diesem Bundeskanzler keine Wahlen mehr zu gewinnen.
7: Noch im Wahlkampf letztes Jahr waren viele von ihnen Merz-Fans. Jetzt sucht die CDU einen Kurs und einen Neustart. Philipp Amthor, gerade als Staatsminister ins Bundeskanzleramt gewechselt, warnt vor Debatten um den Kanzler.
9: Die Personaldiskussionen, die wir jetzt in dieser Intensität führen, machen es für die engagierten Wahlkämpferinnen und Wahlkämpfer in Berlin und in Mecklenburg-Vorpommern nicht einfacher.
7: Doch genau dort in Mecklenburg-Vorpommern will man die Personaldebatte führen. Trotz Wahlkampf die Forderung, Merz soll zurücktreten.
10: Die CDU hat für sich immer den Anspruch genommen, zuerst das Land, dann die Partei. Und wenn auch der Kanzler als Parteivorsitzender dieses wahrnimmt und ernst nimmt, dann muss er den Stuhl räumen.
7: Zwei Ministerpräsidenten verteidigen Merz etwas halbherzig und wollen den Kurs vorgeben.
11: Es darf auch jetzt nicht die Konsequenz sein, einen weiteren Linksruck zu machen. Also ein Linksruck wäre der völlig falsche Weg.
12: Wir müssen Sozialdemokraten und anderen und Gewerkschaften beibringen, dass jetzt hier mit diesem Wahlergebnis und weitere werden folgen, die Bevölkerung klar abgestimmt hat, wie sie die Dinge sieht.
7: Das klingt, als fordern beide mehr Druck auf den Koalitionspartner in Berlin. In Finnland kann Merz an diesem Montag einmal mehr ganz Außenkanzler sein. Aber ab morgen wieder Innenpolitik und zwei schwierige Landtagswahlen, die seine Partei weiter erschüttern könnten.
0: Und wie groß die Unzufriedenheit mit Kanzler Merz ist, zeigt ein Blick in seine Heimat. Selbst im Sauerland rücken inzwischen viele von ihm ab.
13: Arnsberg im Sauerland. Hier ist Friedrich Merz nicht nur der Bundeskanzler, hier ist er für viele der Friedrich. Einer, auf den man ziemlich stolz ist oder war?
14: Er haut manchmal Sprüche raus, die er sich als Kanzler überlegen müsste. Ne? Das ist so ein bisschen unüberlegt manchmal.
15: Ja, irgendwie wird man vernachlässigt. Ne? Also für Familien wird nicht viel gemacht, es wird alles reduziert.
16: Brauchen einen anderen Kanzler, definitiv.
13: Es ist jede Menge Enttäuschung, die mitschwingt in Friedrich Merz Heimat. Nach einer harten Woche wächst der Druck. Zweifel in den eigenen Reihen, eine große Koalition, die sich mit Reformen schwer tut und ein Kanzler, der weiß, einfach weitermachen reicht nicht mehr.
17: Das ist meine Bringschuld und die nehme ich an. Und ich werde das versuchen, in den nächsten Wochen und Monaten anders zu machen, besser zu machen.
13: Eine Bringschuld gegenüber den Menschen und seiner Partei, das wird im Sauerland deutlich.
18: Also im letzten Wahlkampf war das so, dass wir dafür gebrannt haben, dass einer aus unserer Mitte Kanzler wird.
13: Und heute?
18: Die Stimmung ist gedrückt. Man hat sich viel mehr erhofft. Und es wird sehr kontrovers diskutiert.
13: Alexandra Heiland-Krämer ist CDU-Kommunalpolitikerin aus Arnsberg. Auch an der Basis rumort es. Die Schuld gibt sie nicht Merz allein. Es liege auch an der SPD, sagt sie. Die blockiere vieles.
18: Deswegen gibt es keine Reformen, die wir uns vielleicht gewünscht haben, sondern Reförmchen. Und das schafft Frust bei den Leuten. Man sieht nicht wirklich Ergebnisse.
13: Die geplanten Steuerentlastungen kritisieren selbst CDU-Leute als mickrig. Der Tankrabatt wieder abgeschafft. Das tut weh, auch hier im Sauerland.
19: Alles, was ich bekomme, geht in meinen Tank rein. Ich fahre sozusagen für umsonst arbeiten.
20: Der Verdienst, es geht ja nicht höher, man bleibt ja immer gleich. Und weil hat man Kinder, Kindergarten hat man Kosten, hier hat man Kosten.
13: Auch hier am Arnsberger Kiosk wird über den Friedrich diskutiert. Friedhelm Schuh kannte Merz schon bevor der Kanzler wurde. Als Handwerker habe er für Merz gearbeitet.
21: Und da hat der Friedrich Merz mir auch einen Kaffee gemacht, ja.
22: Den hat er selber gemacht?
21: Den hat er selber gemacht, ja.
22: Und war er dünn, stark? Wie war der Kaffee?
21: Ja, dünn. Also dünn, wie er auch halt so ist.
13: Ein wenig Heimvorteil ist noch zu spüren hier im Sauerland, doch er schwindet. Und in Berlin wird hinter den Kulissen längst an Kanzler-Austausch-Szenarien gearbeitet. Spätestens nach den Wahlen in Berlin und Mecklenburg-Vorpommern dürfte sich Merz' Schicksal entscheiden.
23: Seit gestern ist in manchen Regionen ja einiges an Regen zusammengekommen. Etwa 15 bis 35 Liter Regen pro Quadratmeter sind gefallen örtlich. In anderen Regionen sitzen wir aber auch weiterhin auf dem Trockenen. Ja, heute hat aber ein Zwischenhoch für Beruhigung gesorgt. Morgen liegt das Hoch dann über Mitteleuropa und bringt ruhiges Spätsommerwetter. Dabei kommt auch noch mal sehr warme Luft hier aus Spanien und Frankreich zu uns. Schon morgen Abend nähern sich aber auch Tiefausläufer aus Nordwesten, die im Laufe der Woche wechselhaftes Wetter bringen, dann wird es auch nicht mehr so warm bei uns. Heute Nacht, da ist es meistens locker bewölkt. Nur im Norden sind die Wolken auch mal etwas dichter. Nass wird es dabei aber kaum. Vor allem in der Mitte und in der Südhälfte bildet sich gebietsweise Nebel. Gegen Morgen sorgen ein paar Wolken rund um die Nordsee stellenweise für etwas Regen. Besonders in der Mitte und im Süden beginnt der Tag morgen neblig. Nach Nebelauflösung zeigt sich die Sonne dort neben lockeren Wolken aber auch häufiger. Im Norden und Nordwesten tauchen im Tagesverlauf aber wieder mehr Wolken auf. Und am frühen Abend sind rund um die Nordsee erste Schauer oder kurze Gewitter möglich. Sonst bleibt es aber trocken. Der Wind weht dazu im Süden schwach aus südlichen Richtungen, sonst schwach bis mäßig. Und an der Nordsee auch frisch mit starken Böen aus Südwesten. Die Temperaturen, die sinken heute Nacht teilweise auf recht frische einstellige Werte. 5 Grad erwarten wir etwa in der Lausitz. Deutlich milder ist es am Niederrhein mit 17 Grad. Morgen knacken wir dann im Süden sogar die 30-Grad-Marke, nämlich im Breisgau. An der Ostsee steigen die Temperaturen auf 20 Grad. Am Mittwoch sorgen die Atlantiktiefs dann aber für wechselhaftes Wetter bei uns mit Schauern, einzelnen Gewittern. In der Südosthälfte regnet es dann auch für längere Zeit. Am Donnerstag geht es wieder ruhiger weiter. Richtung Nordwesten sind dann noch ein paar Schauer unterwegs. Am Freitag ist es aber schon wieder wechselhaft mit dichten Wolken, etwas Sonne und einigen Schauern. Rund um die Nordsee gibt es dann auch einzelne Gewitter. Ja, und von den Temperaturen her wird es dann eher herbstlich mit 16 bis 22 Grad. So viel zum Wetter aus Frankfurt.
0: Tennisprofi Alexander Zverev hat die US Open gewonnen. Im Finale in New York setzte sich der Hamburger gegen den US-Amerikaner Ben Shelton durch. In 4 Sätzen mit 6:3, 7:6, 5:7 und 6:2. Zverev verwandelte nach 3 Stunden und 33 Minuten seinen ersten Matchball. Für Zverev ist es nach dem Sieg bei den French Open in diesem Jahr der zweite Grand-Slam-Titel seiner Karriere. Immer wieder kommt es im Amateurfußball zu Gewalt und Diskriminierung gegen Schiedsrichter. In Gelsenkirchen gibt es nun ein Pilotprojekt, bei dem die Schiedsrichter in der Kreisliga B mit Bodycams ausgestattet werden. So soll ihr Sicherheitsgefühl erhöht werden. Initiatoren des Projektes sind der DFB, der Weltverband FIFA sowie der Fußball- und Leichtathletikverband Westfalen.
2: Es sind Szenen wie diese. Rohe Gewalt gegen Schiedsrichter. Selten bildlich so gut dokumentiert wie hier. Der Schiedsrichter allein, als Zielscheibe, als Opfer von Schlägen, Tritten oder Beschimpfungen.
3: Natürlich kriegt man es mit, natürlich kriegt man es über die sozialen Medien mit. Und natürlich ist man da immer irgendwo schockiert. Jetzt war letztens eine Szene, wo ein Schiedsrichter hochgeworfen wurde und auf den Rücken geschmissen wurde. Das ist natürlich etwas, wo man mit Schrecken drauf guckt und was man nicht haben will.
4: Warum tun Sie sich das an als Schiedsrichter?
3: Weil es mir Spaß macht.
2: Seit 2011 ist Thomas Pidun Woche für Woche ein Teil des Spiels. Heute für 27 Euro Spesen und geschützt mit dieser Bodycam.
3: Ich müsste die hier auf diesem roten Button einmal aktivieren, heißt einmal so, runtersetzen. Jetzt läuft die Aufnahme, das heißt, ihr werdet jetzt bei der FIFA und beim DFB zu sehen sein. Und jetzt ist es wieder aus. Und die 30 Sekunden vorher, die wurden auch gespeichert. Das heißt, die Kamera läuft die ganze Zeit durch, wird aber nach 30 Sekunden automatisch überschrieben, außer ich aktiviere sie halt.
2: SSV Buhr 2 gegen BV Rennfort 2. Keine feine Kost, eher Durchschnitt im Nieselregen. Dafür aber fair. Das ist nicht immer so. Gelsenkirchen gilt als einer der Hotspots für Tätlichkeiten. Das fiel der FIFA auf. Sie finanziert nun dieses Projekt.
5: Am Ende ist es wirklich so, es wurde empirisch herausgefunden, dass in Gelsenkirchen beispielsweise hier Potenziale sind für Gewalt, für Aggression. Und dementsprechend kommt es dann erstmal auch in Gelsenkirchen nur pilotweise in den beiden B-Ligen zum Einsatz.
2: Der Fußballplatz als Tatort. Natürlich passiert bei den allermeisten der tausenden Spiele jedes Wochenende nichts. Beim Spiel der A-Jugend kurz vor der Bodycam-Premiere ging es aber nach dem Abpfiff ordentlich zur Sache. Regelmäßige Besucher wie Günther Kaiser bestätigen, da liegt oft was in der Luft.
24: Familiäre Probleme, soziale Probleme, Arbeitsprobleme. Sowas wird sich gerne auch schon mal dann bei nicht ganz charakterfesten Spielern auf dem Platz ausgelebt.
25: Wenn keiner reinschreit, läuft das Spiel.
26: Ganz oft kommt Stress auf und dann wird es auch manchmal handgreiflich, was ich gar nicht verstehen kann, aber was man dann auch eigentlich direkt unterbinden muss aus meiner Sicht.
2: Zumindest in der Gelsenkirchener Kreisliga B gibt es jetzt dafür die Bodycam. Am Ende gewinnt heute Buhr 6:0 und alle akzeptieren das.
27: War mal ungewohnt, ist eigentlich eine relativ gute Sache, wenn man aber bedenkt, warum das Ganze stattfindet, ist eigentlich schon traurig zu sehen, dass die Schiedsrichter heutzutage angegangen werden, weil so ein Fußballspiel braucht nun mal einen Schiedsrichter. Die können halt auch nur mal Fehlentscheidungen treffen, sind auch nur Menschen und dass sie dann persönlich teilweise angegangen werden oder angegriffen, das geht halt einfach nicht.
2: Schiedsrichter sind Einzelkämpfer. Jede Unterstützung sei da willkommen, sagt Thomas Pidun und verschwindet unter der heißen Dusche.
0: Guten Abend, hier ist die Tagesschau in 100 Sekunden. CDU bei Kommunalwahl in Niedersachsen vorn. Laut vorläufigem Ergebnis kommt sie landesweit auf 27,2%. Dahinter liegt die SPD mit 24,6. Auf Platz 3 landet die AfD mit 15,9%. Insgesamt waren rund 6,3 Millionen Menschen zur Wahl von Gemeindevertretungen und Kreistagen aufgerufen. Die Wahlbeteiligung stieg deutlich und lag bei 64,6%. EU-Arktis-Gipfel. Im finnischen Rovaniemi trafen sich Staats- und Regierungschefs, um über die europäische Arktis-Politik

0: Politik zu beraten. Bundeskanzler Merz sagte, im hohen Norden Europas könne man sehen, wie gefährdet der Frieden auf dem Kontinent sei. Wegen wertvoller Rohstoffe und neu eröffneter Seewege infolge des Klimawandels wächst das Interesse Chinas und Russlands in der Region. Schwere Vorwürfe gegen Israel. Laut der israelischen Menschenrechtsorganisation B'Tselem nutzt die Regierung von Premier Netanyahu Taktiken, um Palästinenser aus dem besetzten Westjordanland zu verdrängen. Etwa die Duldung von Siedlergewalt, Einschränkung der Bewegungsfreiheit und Kriminalisierung politischer Parteien. Israels Regierung äußerte sich bisher nicht zu den Vorwürfen. Gespräche über Straße von Hormus verschoben. Eigentlich war heute in Oman ein Treffen der Außenminister mehrerer Golfstaaten geplant. Iran und Oman wollten dabei eine Vereinbarung vorstellen. Der Konflikt über die für den Ölhandel wichtige Meerenge ist aber festgefahren. Der Seeweg durch die Straße von Hormus derzeit faktisch blockiert. Der Ölpreis stieg zum Wochenbeginn weiter an. Alexander Zverev gewinnt die US Open. Im Finale setzte sich der deutsche Tennisprofi mit 6:3, 7:6, 5:7 und 6:2 gegen den US-Amerikaner Shelton durch. Für Zverev ist es in diesem Jahr nach dem Sieg bei den French Open der zweite Grand Slam-Titel seiner Karriere. Das Wetter. Morgen anfangs vor allem in der Mitte und im Süden regional Nebel, nach dessen Auflösung viel Sonne bei lockeren Wolken. Später im Norden und Nordwesten wolkiger, an der Nordsee gegen Abend Schauer und Gewitter. 20 bis 30 Grad. In unserem Update am Abend schauen wir auf einige wichtige Themen des Tages. Das machen wir zusammen mit meinem Kollegen Daniel Frevel in unserer Redaktion. Daniel, lass uns zunächst mal nach Großbritannien schauen. Dort wurde in Cardiff heute ein besonderes Papier unterzeichnet, und zwar von den Regierungschefs der kleineren britischen Landesteile von Schottland, Wales und Nordirland. Da geht es um Volksabstimmungen über ihre Unabhängigkeit. Was ist da los?
1: Ja, du sagst es, das sind letztlich die Regierungschefs von den Landesteilen, die nicht England sind. Und da sind überall mittlerweile Regierungen an der Macht, die sozusagen ein nationales Unabhängigkeitsbestreben haben. Also für Nordirland Sinn Féin, Plaid Cymru von das ist die walisische Unabhängigkeitspartei und die Scottish National Party. Und die haben jetzt eine Gemeinsamkeit, sie wollen nämlich alle unabhängig werden und arbeiten deswegen jetzt verstärkt zusammen. Das stand in dem Papier, was sie da unterschrieben haben heute. Und sie fordern eben, dass es ernst genommen wird, dass es tatsächlich erneute Referenden geben könnte über die Unabhängigkeit ihrer Landesteile. Das Ganze nochmal angeheizt, auch durch US-Präsident Donald Trump, der bei seinem Irland-Besuch gerade erst in Dublin sagte, er würde es ja gerne sehen, ein vereintes Irland. Der Regierungschef für Großbritannien, Andy Burnham, der neue, hat allerdings eine Abstimmung in Nordirland schon sozusagen vom Tisch gewischt, hat gesagt, das ist kein Thema mehr. Und für Schottland gab es tatsächlich 2014 ja ein Referendum, da gab es eine kleine Mehrheit für einen Verbleib in Großbritannien. Und die britische Regierung sieht das jetzt sozusagen als für eine Generation geklärt an, aber das haben die Regierungschefs da heute eben gezeigt, dass sie das ganz anders sehen.
0: Das Thema kommt immer wieder mal auf. Schauen wir mal, wie es da weitergeht. Zunächst gucken wir aber in den Jemen. Da haben wir ja schon in den vergangenen Wochen immer wieder mal drauf geschaut. Die Kampfhandlungen zwischen den Houthis und den Regierungstruppen im Jemen, die flammen immer wieder auf. Jetzt auch gerade erst am Wochenende. Wie ist die Situation momentan?
1: Man muss sagen, dass tausende Menschen im Jemen mittlerweile auf der Flucht sind durch diese Kampfhandlungen, die seit etwa einem Monat wieder laufen. Es sind Binnengeflüchtete, die also im Jemen sich auf die Flucht begeben haben. Aber wir sehen hier Bilder aus Djibouti, dem Nachbarland, wo auch jetzt schon Tausende angekommen sind, von Hilfsorganisationen versorgt werden. Die Kampfhandlungen eben zwischen den Houthi-Rebellen und den durch Saudi-Arabien gestützten Regierungstruppen und zwischen den Houthis und Saudi-Arabien direkt. Auch dieser Konflikt, den gibt es seit über 10 Jahren, aber seit 2022 gab es eigentlich eine Waffenruhe zwischen den Houthis und Saudi-Arabien. Die ist aber mit Wiederbeginn dieser Kämpfe quasi hinfällig. Und das Ganze hat Auswirkungen auf die größere Sicherheitslage in der Region. Das sieht man eben auch daran an der Meldung, die heute kam, dass nämlich dieses Treffen der Außenminister abgesagt wurde mit dem Iran. Da wollte man eigentlich über die Straße von Hormus sprechen. Aber heute die Meldung, wir sehen hier Bilder, dass die Houthis eben erneut angegriffen haben wollen. Saudi-Arabien wurde von Saudi-Arabien noch nicht bestätigt, aber

0: das Ganze führte offenbar dazu, dass dieses Treffen abgesagt wurde und dass diese Kämpfe eben andauern und ja, für nicht wirklich für Stabilität in der Region sorgen, so viel ist sicher.
1: Wir gucken auf ein ganz anderes Thema zusammen.
0: Wirklich?
1: Auf ein ganz anderes Thema. Und zwar schauen wir nach Warschau, nach Polen. Da gab es ein großes Tier heute auf Gleisen und du musst mir mehr darüber erzählen.
0: Ja, es ist ein Elch gewesen, der da in den Morgenstunden in Warschau plötzlich auf Gleisen herumtaperte. Ein Elch, der zwischen den Bahnhöfen Warschau Zentral und Warschau Sachdonia unterwegs war. Emil, so heißt er wohl, hat dort den Bahnverkehr weitestgehend lahmgelegt. Dann mussten Polizisten, Rettungssanitäter, Feuerwehr dazukommen. Das Tier wurde dann sediert und dann tatsächlich an den Füßen oder an den Füßen befestigt und wurde dann getragen von den Hilfskräften. Hat es einige Männer gebraucht, um dieses Tier herauszutransportieren aus dieser Station, aus dem Bahnhof. Dann wurde es mit dem Auto aus der Stadt rausgefahren, also nicht mehr mit der Rolltreppe, wie wir es hier sehen, und wurde dann tatsächlich wieder freigelassen, ist dann wieder aufgewacht. Also hat ein gutes Ende genommen für Emil und für die paar Berufspendler, die etwas zu spät kamen, dann am Ende sicherlich auch noch.
1: Ich frage mich ja immer, warum diese Tiere immer sofort Namen kriegen und woher man weiß, dass das überhaupt ein Männchen war. Aber das ist egal. Wir gucken noch auf eine
0: Weite. Das kann man nachschauen.
1: Das kann man nachschauen. Das haben sie offenbar nachgeschaut. Du hast recht. Ja, ja, da musste ich mal kurz drüber nachdenken. Okay. Ja. Eine gute Nachricht haben wir noch zum Schluss für alle Oasis-Fans, denn es wird Konzerte geben in Deutschland 2027.
0: Ja, richtig. 2025 gab es ja die offizielle große Reunion-Tour. Jetzt wurde eine neue Tour angekündigt. Liam und Noel Gallagher gehen wieder auf Tour und sie kommen am 2. und 3. Juli 2027 nach München in die Allianz Arena. Das letzte Konzert in Deutschland war 2009, also einige Zeit her. Und Kritik gab es ja im letzten Jahr, muss man sagen, an den teils sehr, sehr hohen Ticketpreisen. Dynamic Pricing hieß das. Das heißt, da waren Leute in der Warteschlange und sahen sich plötzlich mit Ticketpreisen von etwa 400 Euro konfrontiert. Ich habe mich so ein bisschen durchgeklickt auf der Website des Ticketanbieters. Da steht jetzt, für München sind es alles Festpreise. Das heißt, das soll es da nicht geben. Aber man muss sich vorher registrieren und zwar bis zum 17. September. Wenn man dann Wonderwall sehen möchte, muss man das tun.
1: Ja, dann los, alle Fans von Oasis. Daniel Frewe, bist du Fan?
0: Absolut nicht. Aber Wonderwall kann ich auf der Gitarre spielen wie, ich würde sagen, 40 Millionen andere Deutsche auch.
1: Ich kann es nicht. Danke dir für das Update.
0: Sehr gern.
1: Drei Wochen nach der Sturzflut im Himalaya wächst die Verzweiflung der Bevölkerung. Die Trauer um die mehr als 1000 Toten ist groß und noch immer ist das Schicksal tausender Menschen ungeklärt. Dazu ist die Zerstörung überall sichtbar. Für einen Wiederaufbau werden Milliardenhilfen benötigt.
2: Die Schule von Trishuli im nördlichen Nepal. Vor drei Wochen wurde hier noch fleißig gelernt, in diesen Klassenräumen. Heute überall nur Trümmer, Matsch, eine Ruine. Doch für die Schülerinnen und Schüler muss es irgendwie weitergehen. Hoch über dem Fluss hat ein Kinderhilfswerk eine Zeltschule errichtet. Auf dem Stundenplan stehen jetzt keine regulären Fächer, sondern vor allem Bewegungsübungen, Sport. Die Kinder abzulenken, darin sieht Lehrerin Sushila Bogati ihre wichtigste Aufgabe. Wir wollen, dass die Kinder wieder was anderes in ihren Köpfen haben, nicht dauernd nur die Flut. Deshalb der Unterricht. Und sie machen richtig gern mit. Viele der Kinder schwer traumatisiert. Fast jedes von ihnen hat Angehörige verloren, wie Sangeeta. Ich war weiter oben am Hang. Ich habe von dort gesehen, wie meine Mutter aus dem Haus um ihr Leben gerannt ist. Dann haben die Wassermassen sie mitgerissen. Wenig übrig geblieben ist von der Infrastruktur unten am Fluss. Die größte Solaranlage des Landes zerstört. Auch weggeschwemmt oder niedergerissen sämtliche 41 Brücken über den Fluss, der so heißt wie der Ort Trishuli. Immerhin wurde nun die erste neu errichtet. Ein kleiner Lichtblick. 5 Tage hat die nepalesische Armee daran gearbeitet. Seit der Flut brauchten die Leute 3 Stunden, um auf die andere Seite zu kommen. Jetzt hängt das Dorf wieder an der Welt dran. Das hier ist die Lebensader. Täglich kommen mehr und mehr Bagger angerollt. Sie holen den Schlamm aus den Häusern, auch wenn bei den meisten fraglich ist, ob die jeweils wieder bewohnt werden können. Purna Shrestha sieht zu, wie im Geröll nach seinem Laden gegraben wird, vielmehr nach dem, was davon noch übrig ist. Irgendwo hier liegt auch mein Kassenbuch. Da steht drin, wer mir noch was schuldet. Wenn ich das finde, kann ich neu anfangen. In einer Notunterkunft lebt Sita Devi. Sie sucht immer noch nach ihrem Mann, ihrem Sohn und ihrer Tochter. Aber nach mehr als 2 Wochen schwindet allmählich die letzte Hoffnung. Ich habe alles verloren. Mein Haus, meine Familie. Die Flut hat sie offenbar weggespült. Ich will sie wenigstens beerdigen. Aber noch nicht einmal das kann ich. Und das passiert mit den vielen Leichen, die nicht identifiziert werden können. Sie kommen in Massengräber. Vorher werden DNA-Proben genommen, Kennschilder angebracht. Für eine mögliche spätere Identifizierung. Für die Überlebenden geht allmählich der bange Blick voraus Richtung Winter. Da gibt es Temperaturen knapp über dem Gefrierpunkt. Schule im Freien ist da undenkbar. Und viel länger könne man die Kinder auch nicht mit Ersatzprogramm beschäftigen. Gerade die Kinder brauchen wieder ganz normalen Unterricht. Sie wollen zurück in eine richtige Schule. Am Nachmittag geht es für die Kinder raus aus dem Zelt auf den provisorischen Spielplatz. Bis sie wieder völlig unbeschwert herumtollen können, wird es wohl noch lange dauern.
1: Die angespannte Lage im Nahen Osten wirkt sich auch weiter auf die Autofahrerinnen und Autofahrer hierzulande aus. Jetzt hat Saudi-Arabien auch noch vorsorglich seine Ost-West-Pipeline abgeschaltet, weil dort Pumpstationen durch einen Drohnenangriff beschädigt wurden. Die Pipeline galt als Alternative zu den Schiffstransporten über die blockierte Straße von Hormus. Und das spürt auch der, wer in Deutschland tanken muss.
3: Für viele an der Tankstelle heißt es heute, schnell nochmal voll tanken, ehe es wieder teurer wird. Der Preis für einen Liter Diesel liegt am Vormittag an dieser Tankstelle in Leipzig bei knapp 2,36 Euro. So langsam geht es für viele Kunden an die Schmerzgrenze. Sie fürchten, dass die Preise weiter anziehen.
4: Für 12, knapp 13 Liter 30 Euro ist unmöglich. Ich meine, ich komme noch hin, aber es wird langsam eng.
5: Ich muss fahren und da gibt es eigentlich keine Grenze.
6: Also ich finde 2,50 ist schon ganz schön unverschämt. Also da versuche ich es meistens zu vermeiden. Ja, also 2,50 würde ich sagen, ist so die Schmerzgrenze, wo ich wirklich sage, jetzt lasse ich es lieber stehen.
3: Eine Ursache weit weg im Jemen. Seit Wochen liefern sich die pro-iranischen Houthi-Kämpfe mit jemenitischen Regierungstruppen. Die Miliz freut sich. Ende vergangener Woche erobert sie Gebiete im Süden, darunter die Hafenstadt Mokka und Inseln nahe der Meerenge Bab el-Mandab. Sie blockieren sie für saudische Schiffe und drohen mit Angriffen, denn die Houthi sind mit dem Königreich Saudi-Arabien verfeindet. Wir werden weiterhin das Prinzip Blockade gegen Blockade durchsetzen, die Aktivitäten des saudischen Feindes zerschlagen und Eskalation mit Eskalation begegnen. Für den weltweit größten Ölexporteur Saudi-Arabien ist diese Schiffspassage eine wichtige Ausweichroute für die weitgehend blockierte Straße von Hormus. Eine 1200 Kilometer lange Pipeline führt von den Ölanlagen am Persischen Golf zum wichtigsten Ausweichhafen Yanbu am Roten Meer. Seit die Kämpfe im Jemen neu aufgeflammt sind, greifen die Houthi immer wieder auch Militärstellungen und Ölanlagen in Saudi-Arabien an. Am Freitag macht das Land seine wichtigste Pipeline nach einem Angriff dicht. Diesmal sollen die Drohnen von pro-iranischen Milizen im benachbarten Irak abgefeuert worden sein. Iran macht mit seinen verbündeten Milizen Druck auf Saudi-Arabien und den Weltmarkt. Daran haben die Iraner immer geglaubt, ein starkes Machtzentrum an Milizen zu haben und dann über diese Akteure im jeweiligen Land, aber auch auf regionaler Ebene zu handeln. Die unsichere Lage für den Ölexport bekommt man an der Zapfsäule in Deutschland zu spüren. Und damit ist der Konflikt in der Golfregion und am Roten Meer wieder ganz nah.
1: Und die verschärfte Lage in der Golfregion schürt auch die Sorge vor Engpässen bei der weltweiten Energieversorgung. Mehr dazu nun von Anne-Kathrin Petribeck an der Frankfurter Börse.
7: Die anhaltenden und zuletzt sogar verschärften Kämpfe in der Golfregion sorgen am Ölmarkt für Anspannung. Die Ölpreise sind zuletzt wieder über die psychologisch wichtige Marke von 100 US-Dollar je Barrel gestiegen. Denn nicht nur die

0: Die für den weltweiten Ölhandel entscheidende Straße von Hormuz ist faktisch blockiert. Auch die Meerenge Bab al-Mandab im Roten Meer gerät zunehmend unter Druck. Die vom Iran unterstützte Houthi-Miliz im Jemen hat am Freitag erklärt, die Kontrolle über die wichtige Wasserstraße übernommen zu haben. Und damit wächst allgemein die Sorge vor einer Ausweitung des Konflikts. Und vor allem auch vor zusätzlichen Engpässen bei Öl und bei Gas. Schon seit Beginn des Krieges, also seit Februar dieses Jahres, sind die Energiemengen auf dem Weltmarkt insgesamt deutlich knapper geworden. Und das wirkt sich unmittelbar auf die Preise aus. Das bekommen die Verbraucher deutlich zu spüren. Heizöl war zuletzt fast 50% teurer als im August 2025. Auch die Benzinpreise haben am Wochenende ein neues Allzeithoch erreicht. Der Liter Super E10 kostete am Sonntag im bundesweiten Tagesdurchschnitt 2,27 Euro. Damit wurde der bisherige Höchstpreis von März 2022 nochmal übertroffen. Und auch der Preis für Diesel stieg ebenfalls weiter an. Er erreichte am Sonntag 2,40 Euro pro Liter. Damit zeigt die aktuelle Eskalation am Golf sehr deutlich, wie empfindlich die weltweiten Energiemärkte auf geopolitische Konflikte und unterbrochene Transportwege reagieren. Und solange der Krieg im Nahen Osten anhält, dürften auch die Preise hoch bleiben.
1: Hallo und herzlich willkommen zum Kinoressort bei Tagesschau 24. Als Nicole Kidman und Sandra Bullock vor fast 30 Jahren in Zauberhafte Schwestern als Hexen auf der Leinwand zu sehen waren, hielt sich der Erfolg in Grenzen. Ein Megahit war der Mix aus Magie, Krimi und romantischer Komödie nicht. Und auch die Kritiken waren durchwachsen. Aber der Film entwickelte sich später zum Kult. Und das ist mitunter schwer in Bargeld umzurechnen. Aber der Status und die ständigen Nachfragen der Fans nach einer möglichen Reunion von Kidman und Bullock reichten, um dem Film nun doch noch eine Fortsetzung zu gönnen.
2: Sie haben bestimmt schon von den Owens gehört.
3: Ja, irgendwas klingelt da.
2: Die, über die ihre Nachbarn sagen, sie seien Hexen.
3: Ah, genau. Waren das nicht die mit dem Liebesfluch?
4: Ihr seid die Owens-Schwestern.
2: Ja, jeder, den wir lieben, stirbt.
5: Und zwar eines grauenvollen Todes. Hm. Ganz im Ernst, ich meine, das macht sich nicht gut in der Tinder-Biografie.
3: Das gilt auch für die inzwischen erwachsenen Töchter.
6: Moms Geschichten waren alle, die sich verliebt haben, am Ende tot.
3: Und deren Liebesleben.
7: Du glaubst doch nicht, dass wir verflucht sind, oder?
5: Nein.
3: Leider doch.
5: Wir sind Owens Frauen. Die Liebe ist unser Untergang.
8: Ist das real? Stimmt er jetzt?
5: Es ist wahr.
3: Und so starten Sally und Schwester Gillian einen erneuten Versuch, den Fluch zu brechen.
5: Es wird schon alles wieder gut.
9: Es wird schon alles wieder gut? So wie wir damals die Leiche unterm Rosenstock vergraben mussten, so eine Art gut oder anders? Anders oder genauso?
3: Fast 30 Jahre nach Practical Magic war es nun offenbar Zeit für eine Fortsetzung.
4: Ach wirklich?
3: Denn die Fantasy-Komödie hat sich in den letzten Jahrzehnten zu einem Kultfilm entwickelt. Teil 2 ist somit quasi ein Geschenk an die Fans.
5: Darauf habe ich so lange gewartet.
3: Der versprüht erneut den Charme und die Magie des Originals.
5: Mein Blut, dein Blut,
9: unser Blut.
3: Hätte aber ruhig noch ein wenig lustiger sein können und ist erstaunlich düster geraten.
4: Sie haben Angst vor ihrer Macht.
9: Ich habe gesehen, was sie anrichten kann.
3: Nichtsdestotrotz lohnt sich der Film schon allein wegen seines spielfreudigen Ensembles.
10: Wenn ihr sie finden wollt, müsst ihr zusammenarbeiten.
3: Rund um die großartigen Hauptdarstellerinnen Sandra Bullock und Nicole Kidman.
5: Hand auf unbedecktes Fleisch. Los!
9: Das ist leichter gesagt als getan, Jillian.
5: Okay, da ist noch sein...
9: Oh mein Gott, was ist los mit dir?
3: Hier stimmt die Chemie einfach.
9: Was ist los mit dir? Bist du 6 oder was? Bist du 6?
5: Ja.
9: Okay.
3: Dazu ein verzauberter Look und ganz viel Nostalgie.
9: Allerdings.
4: Guten Morgen.
9: Oh, gut, Sie haben ja was an.
1: Wenn Kanada etwas im Überfluss hat, dann unberührte Natur. Matthias Lefebvre erfüllte seine Aussteigerträume aber lieber in den französischen Alpen. Vor 20 Jahren begann der Kanadier dort eine zweite Karriere als Schafhirte. Es folgte eine dritte als Autor und seine niedergeschriebene Lebensgeschichte wurde ein großer Erfolg, der nun auch den Sprung ins Kino schafft.
11: Werbetexter Matthias hat genug von seinem alten Leben, von Karrieredruck, Konsumzwang und Stress. Seine Sinnsuche hat ihn vom kanadischen Quebec in die Provence geführt. Hier findet er schließlich, so glaubt er, seine Bestimmung. Er will Schafhirte werden, was bei den Einheimischen erstmal für Skepsis und Spott sorgt.
12: Bei wem hast du gearbeitet?
13: Ich habe noch nie gehütet.
12: Ich weiß nicht.
13: Keine Chance, das wird nichts.
14: Also, du kommst aus der Stadt und spielst Schäfer? Ein Kiffer, der zur Natur zurückkehrt.
12: Stimmt. Nein.
14: Und wieso kommst du aus Kanada und willst jetzt Schäfer in der Provence werden?
12: Weil ich eigentlich auf der Suche nach einer echten Erfahrung bin. Und Frankreich, die Provence, ist die Wiege der Weidewirtschaft.
15: Die Weidewirtschaft? Sie ist vorbei. Die industrielle Wirtschaft hat alles ruiniert. Auch die Viehhaltung.
16: Das ist mutig, die nicht negativ.
14: Doch, es ist immer dasselbe.
11: Doch, der Fachkräftemangel kommt Matthias zugute. Ein Schäfer gibt ihm eine Chance, sich zu beweisen oder sich zu blamieren.
17: Dieser Beruf ist schwierig.
18: Du bist der Chef, hörst du? Also zeig ihn, wer der Boss ist.
11: Die Bedingungen sind hart und verpassen allen romantischen Illusionen über den Job einen kräftigen Dämpfer. Aber als sich ihm die ebenfalls zivilisationsmüde Beamtin Elise anschließt, ist er zumindest nicht mehr der einzige Außenseiter.
19: Matthias? Ich habe im Büro gekündigt. Mein Chef ist mir nachgelaufen.
11: Nach der Lehrzeit wird der Film zum Roadmovie der besonderen Art.
9: Mein alter Schäfer hat mich letzten Sommer sitzen lassen. Der Berg wurde ihm zu einsam, deshalb brauche ich zwei.
19: Geht es nur in die Berge?
9: Ja, man muss die Herde durch die Alpen führen.
19: Matthias ist der Hirte und ich habe Grundkenntnisse.
12: Wir kontrollieren den Anführer, der Rest folgt.
19: Das ist Soziologie.
9: 16, 17, 18, 19...
11: Angenehm entschleunigt geht es über Stock und Stein raus aus der Zivilisation in die menschenleere Wildnis der Haute-Provence.
20: Ökologie, das sind wir.
21: Siehst du, sie erkennen ihre Weiden wieder. Im Herbst werdet ihr Waden haben, so dick wie Baumstämme.
11: Das ist der Gipfel des Schafehütens. Ein Sommer mit der Herde auf der Alm, fernab von jeder Technologie oder Hilfe. Da haben schon ganz andere das Handtuch geworfen. Matthias und Elise dagegen finden sich selbst.
19: Ich will nicht mehr zurück.
12: Was zwingt dich denn zurückzukehren?
19: Meine Miete, die Rechnungen, das Internet.
12: Es ist deine Entscheidung.
19: Mein Tabak ist auch alle. Ich höre auf zu rauchen. Findest du das schlimm? Nicht mehr zurück zu wollen.
12: Kommt drauf an, wovor du fliehst. Ich bin hier, mit dir zusammen.
11: Hirten ist ein idyllisch bebildertes Aussteigermelodram voller Naturromantik, mit dem Zeug dazu, ganz neue Generationen in die Berge zu locken.
1: In den USA und auch bei uns sorgte mit Obsession gerade ein Horrorfilm für Furore, der die Suche nach der perfekten Freundin auf die Spitze treibt. In Frühstück bei Audrey findet ebenfalls ein Mann seine vermeintlich ideale Partnerin, allerdings mit deutlich weniger extremen Konsequenzen. Denn Frühstück bei Audrey ist eine Komödie. Ein von der letzten Trennung traumatisierter Single tröstet sich mit einer Gummipuppe über die Einsamkeit hinweg. Es ist der erste Spielfilm von Regisseurin Sophie Beaulieu, die auch noch selbst das Drehbuch beisteuerte.
22: Wir feiern unser Halbjähriges. Oh. Ich koche hier Kalbsfrikassee. Oh,
3: nur essen kann Audrey das leider nicht. Denn Remis neue Freundin ist in Wahrheit nur eine täuschend echt aussehende Gummipuppe.
22: Stellst du uns deine Audrey irgendwann vor?
3: Ein Lügenkonstrukt, mit dem Remis bislang alle täuschen konnte, bis die Puppe plötzlich lebendig wird.
22: Meine Puppe ist aufgewacht.
3: Zunächst ein Schock.
22: Nein. Kommen Sie nicht näher.
3: Dann...
19: Guten Morgen, mein Schatz.
3: Irgendwie ganz schnell. Angenehm.
22: Die hat mir der Männergott geschickt.
3: Was eine ziemlich alberne Komödie hätte werden können.
23: Wir haben schon gedacht, hat er seine Audrey etwa erfunden?
3: Ist dann zum Glück doch viel mehr als das. Denn Audreys Erwachen führt dazu, dass sich Remy endlich mit seiner labilen Psyche auseinandersetzt.
19: Hast du deshalb eine Puppe, damit sie dich nicht verlässt?
3: Und gleichzeitig seinem Schwarm Patricia immer näher kommt.
24: Bist du glücklich mit Audrey?
22: Ja.
24: Aber...
3: Audrey gerät dabei fast in Vergessenheit.
22: Ja, so ist es ja.
3: Ein interessanter Mix aus Emanzipations...
19: Ich bin schon eine Puppe und dazu noch deine Mutter. Für mich ist das Stress.
3: Und Liebesgeschichte.
24: Ja, das habe ich verstanden.
3: Gut so, denn hinter dem völlig belanglosen Titel Frühstück bei Audrey verbirgt sich eine clevere und sympathische Komödie, die ihr Potenzial allerdings nicht ganz ausschöpft.
22: Was soll das heißen?
3: Dass in den knackigen 75 Minuten vieles nur angerissen wird und vermutlich noch deutlich mehr drin gewesen wäre.
19: Voll die Verarschung.
3: Nein, das sicher nicht.
19: Ach Mist, das wieder. Uff. Alarmstufe Rot schon wieder. Alarmstufe Rot.
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1: Willkommen zur Tagesschau in einfacher Sprache. Ich bin Susanne Holst und das sind unsere Nachrichten. Niedersachsen. CDU gewinnt Kommunalwahl. Sachsen. Chancen für gute Bildung am besten. Treffen. Länder sprechen über Arktis. Tennis. Zverev gewinnt US Open. Und nun zur ersten Nachricht. Niedersachsen. CDU gewinnt Kommunalwahl. In dem Bundesland Niedersachsen gab es am Sonntag Kommunalwahlen. Die Kommunalwahlen sind nur für die Städte und Gemeinden in einem Bundesland. Welche Politik soll in meinem Wohnort gemacht werden? Das entscheiden die Bürger bei den Kommunalwahlen. Sie wählen zum Beispiel neue Bürgermeister. Bei den Kommunalwahlen in Niedersachsen hat jetzt die Partei CDU gewonnen. Die CDU hatte nämlich die meisten Stimmen. Auf Platz 2 ist die Partei SPD und auf Platz 3 die Partei AfD. Die Partei Die Grünen ist auf Platz 4 und die Partei Die Linke auf Platz 5. Und nun zur nächsten Nachricht. Sachsen, Chancen für gute Bildung am besten. Für Deutschland gibt es jetzt einen neuen Bericht zu dem Thema Bildung. Der Bericht untersucht, wie gut sind die Chancen für eine gute Bildung in Deutschland und wie gut sind die Schulen und die Kindergärten. Das Ergebnis von dem Bericht: In dem Bundesland Sachsen sind die Chancen für eine gute Bildung am besten. Dazu zeigen wir jetzt einen Film.
2: Das ist ein Kindergarten in dem Bundesland Sachsen. Die Kinder backen zusammen mit der Erzieherin von dem Kindergarten einen Kuchen. Die Kinder dürfen zusammen mit den Erziehern selbst entscheiden, was sie machen wollen. Das geht nicht in allen Kindergärten in Deutschland. Die Leiterin von dem Kindergarten sagt: Unsere Erzieher sind gut ausgebildet und sie haben sehr viel Erfahrung. Im Kindergarten lernen die Kinder viele verschiedene Dinge. Und in Sachsen können viele Kinder sogar den ganzen Tag im Kindergarten bleiben. In anderen Bundesländern gibt es aber auch Probleme mit der Bildung.

0: Der Leiter von dem Bericht sagt, viele Kinder in den Kindergärten und Schulen sprechen kein Deutsch. Deshalb sind die Chancen für gute Bildung in einigen Bundesländern schlechter geworden. Die Frau Links ist Bildungsministerin Prien. Sie sagt, wir müssen bei den ganz jungen Kindern schauen, ob sie gut Deutsch sprechen können. Wenn Kinder nicht gut Deutsch sprechen können, dann müssen wir ihnen dabei helfen. Der Kindergarten in Sachsen zeigt, der Weg zu einer guten Bildung beginnt schon ganz früh.
1: Und nun zur nächsten Nachricht. Treffen, Länder sprechen über Arktis. Die Arktis ist ein Gebiet ganz oben im Norden von der Erde. Dort gibt es ganz viel Eis. Zur Arktis zeigen wir jetzt eine Karte. Die Arktis ist direkt am Nordpol von der Erde. Und die Arktis gehört zu mehreren Ländern. Zum Beispiel zu Kanada, den USA und Russland. In der Arktis gibt es viele Rohstoffe, zum Beispiel Öl oder Gas. Deswegen gibt es Streit. Einige Länder wollen nämlich mehr Macht in der Arktis, zum Beispiel Russland oder die USA. In Finnland gibt es jetzt ein Treffen zur Arktis. Bei dem Treffen sind viele Länder von der EU. Die Länder sprechen darüber, wie schützen wir die Arktis vor anderen Ländern. Auch Bundeskanzler Friedrich Merz ist bei dem Treffen dabei. Was Merz sagt, dazu zeigen wir jetzt einen kurzen Film.
0: Das ist Kanzler Merz bei dem Treffen in Finnland. Er sagt, die EU muss die Arktis besser schützen. Wir müssen dafür noch viel mehr tun. Das ist wichtig für die Sicherheit in der EU. Und das ist auch wichtig für die Wirtschaft. In der Arktis gibt es nämlich viele wichtige Rohstoffe. Wir müssen auch mit anderen Ländern zusammenarbeiten, die nicht in der EU sind. Zum Beispiel mit Island, Norwegen, Kanada und England. Wir müssen alles tun, um die Arktis zu schützen.
1: Und nun zur nächsten Nachricht. Tennis. Zverev gewinnt US Open. In den USA gibt es einen wichtigen Wettbewerb im Tennis. Der Wettbewerb heißt US Open. Bei den US Open spielen Tennisspieler aus der ganzen Welt gegeneinander. Der Mann auf dem Foto ist der Tennisspieler Alexander Zverev aus Deutschland. Er hat die US Open jetzt gewonnen. Der Sieg bei den US Open von Zverev ist etwas ganz Besonderes. Das hat vor ihm nämlich bisher nur ein deutscher Tennisspieler bei den Männern geschafft. Und das waren unsere Nachrichten. Niedersachsen, CDU gewinnt Kommunalwahl. Sachsen, Chancen für gute Bildung am besten. Treffen, Länder sprechen über Arktis. Tennis, Zverev gewinnt US Open. Und jetzt kommt das Wetter. Morgen gibt es in der Mitte von Deutschland Nebel. Später gibt es dann viel Sonne und ein paar Wolken. Es werden 20 bis 30 Grad. Und das war die Tagesschau in einfacher Sprache. Tschüss, bis zum nächsten Mal.

0: Spektakuläre Landschaften mit jeder Menge Eis und Schnee, dafür ist die Arktis bekannt. Doch abseits der Postkartenmotive ist das Nordpolgebiet hart umkämpft. Großmächte wie die USA, China und Russland wollen ihren Einfluss verstärken und jetzt auch noch die Europäer. Mehrere EU-Staaten, darunter auch Deutschland, haben sich auf einem Arktis-Gipfel in Finnland darauf verständigt, ihr Engagement in der Region auszubauen. Es geht um Bodenschätze, Schiffsrouten und auch um die Sicherheit.
1: Von dieser Basis in Lappland aus überwacht Finnland Teile des arktischen Luftraums. Am Morgen Kampfjets in der Luft, am Boden die Teilnehmer des Arktis-Gipfels. Zwei Tage lang besprechen sie, was Europa in der Region hoch im Norden tun kann und muss. Eine Region, die immer mehr an Bedeutung gewinnt. Dieser Teil des europäischen Kontinents ist mittlerweile der kritischste,

0: Kontrolle in Grönland übernehmen. China ist in der Arktis vor allem wirtschaftlich aktiv, wie hier bei Tiefseebohrungen. Russland wird beim Gipfel als größte Bedrohung für die europäische Sicherheit bezeichnet. Wir sehen auch, dass Russland frühere Sowjetmilitärbasen öffnet und sie machen Raketentests hier im hohen Norden. Um auf die Bedrohungen durch Russland zu reagieren, muss die EU die Arktis als eine strategische Grenze behandeln. Kommissionspräsidentin von der Leyen ist kürzlich nach Grönland gereist. Die EU will bald eine überarbeitete Arktis-Strategie vorlegen.
1: Mein Kollege Michael Pawelitz hat mit Christian Feld in Brüssel gesprochen und ihn zunächst noch mal gefragt, warum sich Europa so intensiv mit dem Thema Arktis beschäftigt.
2: Ja, ich würde sagen, was Bundeskanzler Merz eben in der Abschlusspressekonferenz gesagt hat, bringt es ganz gut auf den Punkt. Er hat gesagt, aus seiner Sicht sei diese Region eine der kritischsten Orte für die Sicherheit Europas momentan. Und dann hat er gesagt, hoher Norden, aber nur geringe Aufmerksamkeit, das sei vorbei. Und wenn man da auf verschiedene Aspekte schaut, dann versteht man, warum da alle jetzt so intensiv draufschauen. Wir haben einerseits den wirtschaftlichen Aspekt. Durch den Klimawandel werden da strategisch wichtige Schifffahrtsrouten immer mehr befahrbar. Das ist wichtig. Unter dem Meeresboden des Arktischen Meeres oder des Arktischen Ozeans gibt es Schätzungen, dass dort große, noch unentdeckte Gas- und Ölvorkommen liegen. Dann die strategisch-politischen Dimensionen. Die USA, also besonders US-Präsident Trump, hat immer wieder angedeutet, was er so über Grönland denkt. Da war mal die Rede davon, dass er das gerne kaufen würde. Jetzt ist mehr so von strategischer Kontrolle oder Mitkontrolle die Rede. Ja, und Sie haben es eben schon mal erwähnt, China und Russland. Und da wird von vielen gesagt, das ist die größte Sicherheitsbedrohung, besonders Russland in dieser Region. Da kommt halt eine Menge zusammen.
3: Welche Rolle, welche Verantwortung hat Deutschland bei dieser Gemengenlage?
2: Jetzt ist Deutschland kein unmittelbarer Anrainerstaat des Arktischen Meeres, aber ein Ostseeanrainer. Und das ist ja im Prinzip so der Übergang in diese Region. Und sobald es natürlich auch um mögliche Bedrohungen aus Russland geht, wird das natürlich auch sofort für Deutschland relevant. Bundeskanzler Merz hat eben in der Pressekonferenz auch noch mal wieder auf die Vorfälle in Leipzig verwiesen. Er hat aber auch betont, dass erst kürzlich eine deutsche Rakete eines deutschen Start-ups von Norwegen aus, also aus der Region, gestartet wurde. Da geht es um Satelliten, also da auch eine strategische Bedeutung. Insofern ist es für Deutschland ein wichtiges Thema. Interessant fand ich aber noch im Zusammenhang auch gerade mit dem Bundeskanzler, wie viele Fragen dort von den Journalistinnen und Journalisten kamen, sowohl an Merz als auch an die anderen Staats- und Regierungschefs, ob denn Merz noch ein verlässlicher Partner ist nach den Wahlergebnissen in Sachsen-Anhalt. Und da sagt er selber, nein, wir stehen hier fest zu unseren Verpflichtungen. Und auch bei der Ukraine werden wir nicht wackeln. Und die anderen Staats- und Regierungschefs, die sich geäußert haben, sagen auch, nein, nein, ein absolut zuverlässiger Partner.
3: Kommen wir mal zurück zu dem Treffen. Welche Ergebnisse standen da jetzt am Ende?
2: Ja, das war jetzt ein Treffen, wo von vornherein klar war, da wird jetzt keine handfeste Beschlüsse gefasst. Ist ja auch kein richtiger EU-Gipfel in dem Sinne, sondern es ist ein Treffen auf Einladung der finnischen Regierung, an dem einige EU-Staaten und NATO-Partner teilgenommen haben. Und von daher ist, glaube ich, das Signal erstmal wichtig. Das Signal zu zeigen, diese Region ist uns sehr, sehr wichtig. Wichtiger vielleicht, als sie uns früher mal war oder als wir das früher ausgestrahlt haben. Wir wollen da gemeinsame Lösungen finden und dann auch Input geben für den Prozess der EU, die ja an einer neuen Strategie arbeitet.
3: Stichwort Strategie. Gibt es da schon Ideen, wie die aussehen könnte?
2: Ja, es ist die Überarbeitung einer bestehenden Arktis-Strategie. Und natürlich kam in der Pressekonferenz die Frage an die Außenbeauftragte der EU, Kaja Kallas, ob sie denn wohl mal ein paar Details verraten könne, was in dieser Strategie dann hinterher drin steht. Da hat sie gesagt, nein, nein, Das geht natürlich jetzt hier nicht. Wir werden an dieser Strategie final arbeiten und wir werden sie dann auch präsentieren. Es wurde aber sehr, sehr deutlich, was Gastgeber Finnland gerne in dieser Strategie drin haben würde. Also Vitari Orpo, der Ministerpräsident, hat schon am Anfang dieses Gipfeltreffens, aber auch hinterher in der Pressekonferenz immer wieder betont, wie stark doch die finnische Industrie im Bereich Eisbrecher sei. Und

0: Da kam dann auch die Frage aus von einem finnischen Kollegen, der sagte, ja, kann man denn davon ausgehen, dass Finnland, weil es doch da in diesem Bereich so stark ist, da auch diese Aufträge bekommt? Da musste natürlich die Antwort von Seiten der Außenbeauftragten sein, ja, ja, wir nehmen das natürlich zur Kenntnis, aber natürlich haben wir auch Regeln, wie Aufträge vergeben werden. Ich könnte mir aber schon vorstellen, dass das eine Rolle spielen könnte.
1: Aber klingt schon mal nach unterschiedlichen Interessen. Wie einig ist man sich denn innerhalb der EU bei der Ausrichtung?
0: Also es ist ja eine normale Gewohnheit bei europäischen Spitzentreffen, auch bei EU-Gipfeln, also bei richtigen großen Gipfeln, dass da bei einzelnen Themen doch schon auch sehr unterschiedliche Positionen öffentlich da präsentiert werden und dann auch hinter verschlossener Tür diskutiert werden, manchmal auch streitig und manchmal findet man auch keine Lösung und keinen Kompromiss. Bei diesem Thema habe ich jetzt keine auseinanderstrebenden Äußerungen oder auseinanderstrebenden Interessen wahrgenommen. Ich glaube, es war allen wichtig zu betonen, die Region Arktis ist uns wahnsinnig wichtig und wir wollen zusammenstehen und wollen da eine gemeinsame Lösung finden.
1: Aus Brüssel, Christian Feld, vielen Dank.
2: Seit Monaten ist der Schiffsverkehr in der Straße von Hormus gestört. Heute sollte ein Treffen zwischen Golfstaaten und Iran Fortschritte bringen. Aber der Termin ist kurz vorher geplatzt. Ein Grund dürfte die Lage in Saudi-Arabien sein. Das Land wurde vergangene Woche von einer Offensive der pro-iranischen Houthi-Miliz im benachbarten Jemen überrascht. Jetzt ist auch der Schiffsverkehr im Roten Meer bedroht. Neben der Straße von Hormus eine weitere wichtige Transportroute. Hinzu kommt, dass nach Drohnenangriffen eine große Ölpipeline in Saudi-Arabien stillgelegt ist. All das lässt bei uns an den Tankstellen die Preise weiter steigen. Szenen wie diese gehören im Westjordanland mittlerweile zum Alltag. Israelische Soldaten bei einer Razzia. Nicht nur das Militär geht seit dem Überfall der Hamas auf Israel verstärkt gegen die Palästinenser vor. Auch gewaltsame Überfälle von Siedlern häufen sich. Die israelische Menschenrechtsorganisation B'Tselem wirft Israels Regierung nun vor, diese zerstöre systematisch die Lebensgrundlagen der Palästinenser mit dem Ziel der völligen Kontrolle über das Westjordanland. Laut B'Tselem arbeiten Militär und Siedler dabei immer offensichtlicher zusammen.
3: Seit Wochen hat Youssef Abdel Karim sein Grundstück nicht mehr verlassen, im palästinensischen Dorf Kusra im besetzten Westjordanland. Immer wieder haben israelische Siedler versucht, seines und weitere Häuser auf diesem Hügel zu besetzen. Jetzt hat das israelische Militär das Gebiet zur Sperrzone erklärt. Siedler kommen, schmeißen Steine auf die Zäune, schreien und beobachten uns. Wir fühlen uns wie im Gefängnis. Mitte August. Siedler überrennen seine Zäune und Gitter. Eigentlich sollten die ihn und seine Familie schützen. Jetzt sind israelische Soldaten nebenan stationiert. Youssef Abdel Karim braucht ihre Erlaubnis, um sein Grundstück zu verlassen. Auch wir brauchen ihre Freigabe für den Dreh vor Ort. Das Schlafzimmer der Familie. Hier laufen die Bilder von Überwachungskameras zusammen. Im Dorf Kusra wurden laut Gemeindeverwaltung allein in den vergangenen 3 Jahren 8 Bewohner während Siedlerangriffen getötet. Ruhig schlafen kann Youssef Abdel Karim hier nicht. Die Armee ist zwar hier, aber die Siedler kommen trotzdem. Das ist von heute, die fahren an der Armee vorbei. Die israelische Menschenrechtsorganisation B'Tselem warnt seit langem, der israelische Staat treibe die ethnische Säuberung von Palästinensern voran. Heute stellt sie ihren bisher umfangreichsten Bericht vor. Er heißt das Projekt der Beseitigung. Wenn Israel diese Siedler entfernen wollte, damit sie keine Menschen angreifen, könnte es das auch tun. Aber der gesamte Mechanismus arbeitet darauf hin, die Fähigkeit der Palästinenser zu zerstören, als Kollektiv im Westjordanland zu leben. Das israelische Militär teilt auf Anfrage mit, man gehe gegen Siedler vor, die das Sperrgebiet in Kusra betreten. Youssef Abdel Karim lebt weiter in Angst, sagt er. Aber er und seine Familie wollen bleiben.
2: Der neue PISA-Schock ist gerade eine Woche her. Nun bestätigt auch der sogenannte Bildungsmonitor, die Leistungen deutscher Schülerinnen und Schüler sinken. Zwischen den Bundesländern gibt es aber Unterschiede. Die arbeitgebernahe Studie vergleicht zum Beispiel die Klassenstärke, den Ganztagsausbau und allgemein die Investitionen ins Bildungssystem. Auf dem Spitzenplatz steht wie im vergangenen Jahr Sachsen, gefolgt von Bayern und Hamburg. Schlusslichter sind Sachsen-Anhalt und Bremen. Bewertet wird der ganze Bildungsweg von der Kita an.
4: Kuchen backen und zählen lernen geht in der Kita Naseweis Hand in Hand. Die Kinder können hier im sächsischen Oelsnitz selbstständig mit den Erziehern entscheiden, was und wie sie lernen. Mit dem Konzept ist das Team für den Deutschen Kita-Preis nominiert. Die Basis dafür?
5: Unsere Erzieherinnen und Erzieher sind einfach gut ausgebildet, haben einen hohen Praxisanteil schon in der Ausbildung und können sich immer weiterentwickeln und Zusatzqualifikationen erwerben.
4: Im Bildungsmonitor der arbeitgebernahen Initiative Neue Soziale Marktwirtschaft steht Sachsen an der Spitze. Im Vergleich zu den anderen Bundesländern würden hier besonders viele Kinder ganztägig betreut, und zwar durch besonders gut qualifiziertes Personal. Deutschlandweit zeige die Studie dagegen seit 10 Jahren ein sinkendes Bildungsniveau.
6: Das hat zum einen mit der Migration zu tun. Es kommen halt sehr viele Kinder aus sehr bildungsfernen Schichten, die dann nicht Deutsch sprechen. Die muss man durch frühkindliche Bildung erreichen. Zum anderen hat es auch mit Digitalisierung, Handynutzung, Social Media zu tun, das wirklich in der Korrelation die Bildungserfolge verschlechtert.
4: Bundesbildungsministerin Prien will da bereits im Kita-Alter gegensteuern.
7: Dass wir für alle Kinder in Deutschland im Alter von 4 Jahren den Sprach- und Entwicklungsstand erheben und dass wir dann aber auch fördern. Also nur erheben und testen, um zu sagen, ihr könnt es aber noch nicht, das bringt natürlich gar nichts.
4: Umsetzen müssten das aber die Bundesländer. Auch Kitas wie der in Oelsnitz würde dann eine Schlüsselrolle zukommen.
8: Seit gestern ist in manchen Regionen ja einiges an Regen zusammengekommen. Etwa 15 bis 35 Liter Regen pro Quadratmeter sind gefallen örtlich. In anderen Regionen sitzen wir aber auch weiterhin auf dem Trockenen. Ja, heute hat aber ein Zwischenhoch für Beruhigung gesorgt. Morgen liegt das Hoch dann über Mitteleuropa und bringt ruhiges Spätsommerwetter. Dabei kommt auch noch mal sehr warme Luft hier aus Spanien und Frankreich zu uns. Schon morgen Abend nähern sich aber auch Tiefausläufer aus Nordwesten, die im Laufe der Woche wechselhaftes Wetter bringen, dann wird es auch nicht mehr so warm bei uns. Heute Nacht, da ist es meistens locker bewölkt. Nur im Norden sind die Wolken auch mal etwas dichter. Nass wird es dabei aber kaum. Vor allem in der Mitte und in der Südhälfte bildet sich gebietsweise Nebel. Gegen Morgen sorgen ein paar Wolken rund um die Nordsee stellenweise für etwas Regen. Besonders in der Mitte und im Süden beginnt der Tag morgen neblig. Nach Nebelauflösung zeigt sich die Sonne dort neben lockeren Wolken aber auch häufiger. Im Norden und Nordwesten tauchen im Tagesverlauf aber wieder mehr Wolken auf. Und am frühen Abend sind rund um die Nordsee erste Schauer oder kurze Gewitter möglich. Sonst bleibt es aber trocken. Der Wind weht dazu im Süden schwach aus südlichen Richtungen, sonst schwach bis mäßig. Und an der Nordsee auch frisch mit starken Böen aus Südwesten. Die Temperaturen, die sinken heute Nacht teilweise auf recht frische einstellige Werte. 5 Grad erwarten wir etwa in der Lausitz. Deutlich milder ist es am Niederrhein mit 17 Grad. Morgen knacken wir dann im Süden sogar die 30-Grad-Marke, nämlich im Breisgau. An der Ostsee steigen die Temperaturen auf 20 Grad. Am Mittwoch sorgen die Atlantiktiefs dann aber für wechselhaftes Wetter bei uns mit Schauern, einzelnen Gewittern. In der Südosthälfte regnet es dann auch für längere Zeit. Am Donnerstag geht es wieder ruhiger weiter. Richtung Nordwesten sind dann noch ein paar Schauer unterwegs. Am Freitag ist es aber schon wieder wechselhaft mit dichten Wolken, etwas Sonne und einigen Schauern. Rund um die Nordsee gibt es dann auch einzelne Gewitter. Ja, und von den Temperaturen her wird es dann eher herbstlich mit 16 bis 22 Grad. So viel zum Wetter aus Frankfurt.
2: Tennisprofi Alexander Zverev hat die US Open gewonnen. Im Finale in New York setzte sich der Hamburger gegen den US-Amerikaner Ben Shelton durch. In 4 Sätzen mit 6:3, 7:6, 5:7 und 6:2. Zverev verwandelte nach 3 Stunden und 33 Minuten seinen ersten Matchball. Für Zverev ist es nach dem Sieg bei den French Open in diesem Jahr der 2. Grand-Slam-Titel seiner Karriere. Immer wieder kommt es im Amateurfußball zu Gewalt und Diskriminierung gegen Schiedsrichter. In Gelsenkirchen gibt es nun ein Pilotprojekt, bei dem die Schiedsrichter in der Kreisliga B mit Bodycams ausgestattet werden. So soll ihr Sicherheitsgefühl erhöht werden. Initiatoren des Projektes sind der DFB, der Weltverband FIFA sowie der Fußball- und Leichtathletikverband Westfalen.
9: Es sind Szenen wie diese. Rohe Gewalt gegen Schiedsrichter. Selten bildlich so gut dokumentiert wie hier. Der Schiedsrichter allein, als Zielscheibe, als Opfer von Schlägen, Tritten oder Beschimpfungen.
10: Natürlich kriegt man es mit, natürlich kriegt man es über die sozialen Medien mit. Und natürlich ist man da immer irgendwo schockiert. Jetzt war letztens eine Szene, wo ein Schiedsrichter hochgeworfen wurde und auf den Rücken geschmissen wurde. Das ist natürlich etwas, wo man mit Schrecken drauf guckt und was man nicht haben will.
11: Warum tun Sie sich das an als Schiedsrichter?
10: Weil es mir Spaß macht.
9: Seit 2011 ist Thomas Pidun Woche für Woche ein Teil des Spiels. Heute für 27 Euro Spesen und geschützt mit dieser Bodycam.
10: Ich müsste die hier auf diesem roten Button einmal aktivieren, heißt einmal so, runtersetzen. Jetzt läuft die Aufnahme, das heißt, ihr werdet jetzt bei der FIFA und beim DFB zu sehen sein. Und jetzt ist es wieder aus. Und die 30 Sekunden vorher, die wurden auch gespeichert. Das heißt, die Kamera läuft die ganze Zeit durch, wird aber nach 30 Sekunden automatisch überschrieben, außer ich aktiviere sie halt.
9: SSV Buhr 2 gegen BV Rennfort 2. Keine feine Kost, eher Durchschnitt im Nieselregen. Dafür aber fair. Das ist nicht immer so. Gelsenkirchen gilt als einer der Hotspots für Tätlichkeiten. Das fiel der FIFA auf. Sie finanziert nun dieses Projekt.
12: Am Ende ist es wirklich so, es wurde empirisch herausgefunden, dass in Gelsenkirchen beispielsweise hier Potenziale sind für Gewalt, für Aggression. Und dementsprechend kommt es dann erstmal auch in Gelsenkirchen nur pilotweise in den beiden B-Ligen zum Einsatz.
9: Der Fußballplatz als Tatort. Natürlich passiert bei den allermeisten der tausenden Spiele jedes Wochenende nichts. Beim Spiel der A-Jugend kurz vor der Bodycam-Premiere ging es aber nach dem Abpfiff ordentlich zur Sache. Regelmäßige Besucher wie Günther Kaiser bestätigen, da liegt oft was in der Luft.
13: Familiäre Probleme, soziale Probleme, Arbeitsprobleme. Sowas wird sich gerne auch schon mal dann bei nicht ganz charakterfesten Spielern auf dem Platz ausgelebt.
14: Wenn keiner reinschreit, läuft das Spiel.
15: Ganz oft kommt Stress auf und dann wird es auch manchmal handgreiflich, was ich gar nicht verstehen kann, aber was man dann auch eigentlich direkt unterbinden muss aus meiner Sicht.
9: Zumindest in der Gelsenkirchener Kreisliga B gibt es jetzt dafür die Bodycam. Am Ende gewinnt heute Buhr 6:0 und alle akzeptieren das.
16: War mal ungewohnt, ist eigentlich eine relativ gute Sache, wenn man aber bedenkt, warum das Ganze stattfindet, ist eigentlich schon traurig zu sehen, dass die Schiedsrichter heutzutage angegangen werden, weil so ein Fußballspiel braucht nur mal einen Schiedsrichter. Die können halt auch nur mal Fehlentscheidungen treffen, sind auch nur Menschen. Und dass sie dann persönlich teilweise angegangen werden oder angegriffen, das geht halt einfach nicht.
9: Schiedsrichter sind Einzelkämpfer. Jede Unterstützung sei da willkommen, sagt Thomas Pidun und verschwindet unter der heißen Dusche.
2: Guten Abend, hier ist die Tagesschau in 100 Sekunden. CDU bei Kommunalwahl in Niedersachsen vorn. Laut vorläufigem Ergebnis kommt sie landesweit auf 27,2%. Dahinter liegt die SPD mit 24,6. Auf Platz 3 landet die AfD mit 15,9%. Insgesamt waren rund 6,3 Millionen Menschen zur Wahl von Gemeindevertretungen und Kreistagen aufgerufen. Die Wahlbeteiligung stieg deutlich und lag bei 64,6%. EU-Arktis-Gipfel. Im finnischen Rovaniemi trafen sich Staats- und Regierungschefs, um über die europäische Arktispolitik zu beraten. Bundeskanzler Merz sagte, im hohen Norden Europas könne man sehen, wie gefährdet der Frieden auf dem Kontinent sei. Wegen wertvoller Rohstoffe und neu eröffneter Seewege infolge des Klimawandels wächst das Interesse Chinas und Russlands in der Region. Schwere Vorwürfe gegen Israel. Laut der israelischen Menschenrechtsorganisation B'Tselem nutzt die Regierung von Premier Netanyahu Taktiken, um Palästinenser aus dem besetzten Westjordanland zu verdrängen. Etwa die Duldung von Siedlergewalt, Einschränkung der Bewegungsfreiheit und Kriminalisierung politischer Parteien. Israels Regierung äußerte sich bisher nicht zu den Vorwürfen. Gespräche über Straße von Hormus verschoben. Eigentlich war heute in Oman ein Treffen der Außenminister mehrerer Golfstaaten geplant. Iran und Oman wollten dabei eine Vereinbarung vorstellen. Der Konflikt über die für den Ölhandel wichtige Meerenge ist aber festgefahren. Der Seeweg durch die Straße von Hormus derzeit faktisch blockiert. Der Ölpreis stieg zum Wochenbeginn weiter an. Alexander Zverev gewinnt die US Open. Im Finale setzte sich der deutsche Tennisprofi mit 6:3, 7:6, 5:7 und 6:2 gegen den US-Amerikaner Shelton durch. Für Zverev ist es in diesem Jahr nach dem Sieg bei den French Open der zweite Grand-Slam-Titel seiner Karriere. Das Wetter. Morgen anfangs vor allem in der Mitte und im Süden regional Nebel, nach dessen Auflösung viel Sonne bei lockeren Wolken. Später im Norden und Nordwesten wolkiger, an der Nordsee gegen Abend Schauer und Gewitter. 20 bis 30 Grad. Nach dem AfD-Sieg in Sachsen-Anhalt vor einer Woche war es der nächste Stimmungstest, die Kommunalwahl gestern in Niedersachsen. Zwar konnte die CDU aufs ganze Land gesehen ihren ersten Platz verteidigen, doch auch im Nordwesten ist die AfD im Aufwind. Laut vorläufigem Ergebnis kommt die CDU auf Kreisebene auf gut 27%, vor der SPD mit 24,6. Die AfD kann ihr Ergebnis

0: mehr als verdreifachen und landet bei fast 16%. Es folgen die Grünen mit gut 14 und die Linke mit 6%.
1: Niedersachsen hat gewählt, bei deutlich gestiegener Wahlbeteiligung, auch in der Landeshauptstadt Hannover. Oberbürgermeister Onay muss, wie in vielen anderen Kommunen, hier in 2 Wochen jedoch in die Stichwahl. Die absolute Mehrheit, sie wird auch in Salzgitter verfehlt. Hier schafft es die AfD in die Stichwahl, wird im Stadtrat zudem stärkste Kraft. Die Partei wertet das als Rückenwind für die Landtagswahl im September kommenden Jahres.
2: Wir sind die Partei mit den höchsten Zugewinnen, ein hervorragender Landestrend. Und mit Hinblick auf die Landtagswahl nächstes Jahr kann man nur sehr positiv gestimmt sein. Man muss natürlich immer Kommunalwahlen auch haben ihre Besonderheit. Sie sind eine Personenwahl.
1: Kandidaten, lokale Themen und persönliche Bekanntheit. In den Kommunen spielt das eine deutlich größere Rolle. Das wissen auch die Parteien.
3: Ja, kannst du machen.
4: Im Gegensatz zu Sachsen-Anhalt sehen wir in Niedersachsen keinen eruptiven Einbruch oder so etwas. CDU und SPD verlieren zwar, bleiben aber stark. Die AfD demgegenüber kommt einen riesigen Schritt voran, wird aber nicht irgendwie dominante Partei, sondern setzt sich eben auch jetzt auf kommunaler Ebene auf Platz 3 fest.
1: Landesweit bleibt die CDU mit mehr als 27% auf Kreisebene stärkste Kraft. Die Bundespolitik wird hier aber nicht als Rückenwind gesehen.
5: Auch wir haben den Unmut über Berlin gemerkt. Sie wissen, dass wir da ein Glaubwürdigkeitsproblem haben, was wir sicherlich auch in den nächsten Wochen ganz in Ruhe besprechen müssen miteinander.
1: Die Kommunalwahl liefert damit ein Stimmungsbild. Eine Blaupause für die Landtagswahl ist sie aber nicht.
0: Wie tragfähig ist dieser Wahlsieg für die CDU und was bedeutet er für Friedrich Merz? Darüber sprechen wir mit dem Politikwissenschaftler Philipp Köker von der Universität Hannover. Schönen guten Abend.
6: Guten Abend.
0: Herr Köker, die CDU gewinnt in Niedersachsen, verliert aber 4,5 Prozentpunkte. Wie bewerten Sie diesen Wahlsieg?
6: Ja, tatsächlich setzt sich hier ein Trend fort, den wir auch schon in den vorherigen Kommunalwahlen gesehen haben. Die CDU kommt zwar als stärkste Kraft heraus, aber mit jeder Kommunalwahl verliert sie auch so 4-5%. Wir sehen also auch jetzt oder konnten jetzt gestern sehen, die CDU ist immer noch in der Lage, eine relativ große Stammwählerschaft zu mobilisieren. Aber auch dieses Mobilisierungspotenzial, das lässt langsam nach und genauso haben wir eben auch gesehen, die CDU Niedersachsen hatte damit zu kämpfen, dass eben die Bundesregierung und insbesondere auch Bundeskanzler Friedrich Merz eher unbeliebt ist. Viele haben auch aus dem Wahlkampf berichtet, dass ja, den Wahlkämpfern auf der Straße auch dieser Unmut öfter mal entgegengeschlagen ist.
0: Wir schauen gleich noch mal auf den Bundeskanzler. Lassen Sie uns noch mal auf die AfD schauen. Die legt ordentlich zu. Wir gucken mal ganz konkret in einen Ort, Salzgitter. Da wird die AfD stärkste Kraft im Stadtrat. Bei der Oberbürgermeisterwahl vor Ort liegt dagegen noch der CDU-Amtsinhaber deutlich vor der Kandidatin der AfD. Was zeigt dieses Ergebnis über die Stärken der CDU vor Ort?
6: Ja, also die CDU ist immer noch tatsächlich vor Ort präsent und die Politikerinnen und Politikerinnen werden eben auch für ihre Arbeit vor Ort gewählt. Wir sehen tatsächlich, dass es nicht so ist, dass die AfD dorthin zugewinnt, wo die CDU verliert, sondern Salzgitter zeigt ganz deutlich, dass das sehr unterschiedliche Wählermilieus sind, die da angesprochen werden. Die AfD hat Zuwächse verzeichnet, auch sehr große. Da muss man allerdings auch im Kopf behalten, dass deren Ergebnis bei der Kommunalwahl 2021 auch entgegen des Bundes- und Landestrends relativ schlecht war. Sie konnte jetzt anknüpfen an Wahlergebnisse von der Bundestagswahl. Das war also besonders stark dort, wo sie auch bei der Bundestagswahl stark war. Aber außerhalb von Salzgitter hatte sie dann doch auch an vielen Stellen Probleme, dieses Ergebnis nochmal zu erreichen oder gar zu übertreffen.
0: Schauen wir mal, wie es weitergeht. In Mecklenburg-Vorpommern wird nächste Woche gewählt. Da liegt die CDU in den jüngsten Umfragen noch bei 6-7%. Also am nächsten Sonntag wird gewählt. In Berlin, wo sie den regierenden Bürgermeister stellt, muss sie um ihre Führungsrolle kämpfen. Was sagt das über den Zustand der CDU als Volkspartei?
6: Ja, also tatsächlich müssen wir sagen, dass sowohl die SPD als auch die CDU als solche nicht mehr die Volksparteien sind, die sie noch vor 10, 15 oder 20 Jahren waren. Die langfristigen Parteibindungen von Wählerinnen und Wählern nehmen nun mal ab. Auch Mitgliedschaft in den Parteien nimmt ab, wird immer älter. Gerade die CDU hat natürlich Probleme, sich auf die unterschiedlichen Gegebenheiten in den einzelnen Bundesländern, neue Koalitionsoptionen etc. einzustellen. Auch die Landesverbände sind teilweise sehr unterschiedlich, haben unterschiedliche Schwerpunkte. Das eben zusammenzubekommen zu einer einheitlichen Parteistrategie, in der sich dann auch wieder alle wiederfinden können, über Bundesländer hinweg, ist sehr schwierig.
0: Mhm. Niedersachsens CDU-Chef Lechner, der fordert nach der Wahl eine Änderung der Politik in Berlin. Was müsste Friedrich Merz dann tatsächlich verändern, um der CDU wieder mehr Rückhalt zu verschaffen?
6: Ja, es ist wirklich die Frage, ob Friedrich Merz hier viel tun kann. Also viel wird ja kritisiert an seiner persönlichen Art, mit Kritik auch umzugehen. Oder auch, es wird immer wieder laut, was möglicherweise an Koordinationsproblemen innerhalb der Bundesregierung vorhanden ist. Wahrscheinlich müsste er erstmal einen anderen Führungsstil an den Tag legen, der dann auch andere etwas besser einbezieht und möglicherweise auch noch mal mehr koordiniert, damit eben auch Dinge wie die Kabinettsumbildung, die ja dann doch eher schiefgegangen ist, tatsächlich funktionieren. Und
0: Herr Köcker, es gibt ja sogar Stimmen, zum Beispiel von der Jungen Union, die sagen, mit ihm, mit Friedrich Merz, seien keine Wahlen mehr zu gewinnen.
6: Das wird sicherlich ein Problem sein für die CDU in Zukunft. Ich sehe auch Friedrich Merz nicht unbedingt als Kanzlerkandidaten bei der nächsten Bundestagswahl. Allerdings muss man auch sagen, zurzeit ist es doch auch relativ unwahrscheinlich, dass wir den Kanzlerwechsel sehen, den hier einige heraufbeschwören. Also Friedrich Merz wird sicherlich den Sitz im Bundeskanzleramt nicht freiwillig abgeben. Und auch bei den anderen Kandidatinnen und Kandidaten, die so diskutiert werden, die scheinen auch relativ zögerlich zu sein. Also gerade Hendrik Wüst wird ja immer wieder erwähnt. Aber selbst der wird sich der schwierigen Lage bewusst sein und der Tatsache, dass möglicherweise, wenn man nun übernimmt und dann als Kanzlerkandidat antritt, aufgrund eines schlechten Wahlergebnisses dann doch wieder zur Seite treten muss.
0: Sagt Philipp Köcker von der Universität Hannover. Ihnen ganz herzlichen Dank für Ihre Einordnungen.
6: Sehr gerne.
0: Einst wollte Kanzler Merz die AfD halbieren. Bei der vergangenen Landtagswahl in Sachsen-Anhalt ist jedoch seine Partei praktisch halbiert worden. Und auch seine persönlichen Umfragewerte sind im Keller. Der Kanzler steht in der Kritik, etwa wegen seiner Kommunikation oder auch fehlenden Reformen. Mittlerweile werden auch in den eigenen Reihen Zweifel laut.
7: Der Kanzler abgereist Richtung Polarkreis zum Arktisgipfel in Finnland. Während er sich dort in Flecktarn und Sonnenbrille eine Flugshow anschaut, nimmt die Diskussion in seiner eigenen Partei Tempo auf. Wie lange hält sich der Kanzler noch? Merz sei zu einer Belastung für seine Partei geworden, heißt es aus der Jungen Union.
8: Wir haben ein massives Glaubwürdigkeitsproblem. Das ist nicht nur an Friedrich Merz aufgehängt, aber auch, und deswegen glaube ich leider, sind mit diesem Bundeskanzler keine Wahlen mehr zu gewinnen.
7: Noch im Wahlkampf letztes Jahr waren viele von ihnen Merz-Fans. Jetzt sucht die CDU einen Kurs und einen Neustart. Philipp Amthor, gerade als Staatsminister ins Bundeskanzleramt gewechselt, warnt vor Debatten um den Kanzler.
9: Die Personaldiskussionen, die wir jetzt in dieser Intensität führen, machen es für die engagierten Wahlkämpferinnen und Wahlkämpfer in Berlin und in Mecklenburg-Vorpommern nicht einfacher.
7: Doch genau dort in Mecklenburg-Vorpommern will man die Personaldebatte führen. Trotz Wahlkampf die Forderung, Merz soll zurücktreten.
10: Die CDU hat für sich immer den Anspruch genommen, zuerst das Land, dann die Partei. Und wenn auch der Kanzler als Parteivorsitzender dieses wahrnimmt und ernst nimmt, dann muss er den Stuhl räumen.
7: Zwei Ministerpräsidenten verteidigen Merz etwas halbherzig und wollen den Kurs vorgeben.
11: Es darf auch jetzt nicht die Konsequenz sein, einen weiteren Linksruck zu machen. Also ein Linksruck wäre der völlig falsche Weg.
12: Wir müssen Sozialdemokraten und anderen und Gewerkschaften beibringen, dass jetzt hier mit diesem Wahlergebnis und weitere werden folgen, die Bevölkerung klar abgestimmt hat, wie sie die Dinge sieht.
7: Das klingt, als fordern beide mehr Druck auf den Koalitionspartner in Berlin. In Finnland kann Merz an diesem Montag einmal mehr ganz Außenkanzler sein. Aber

0: Ab morgen wieder Innenpolitik und zwei schwierige Landtagswahlen, die seine Partei weiter erschüttern könnten.
1: Und wie groß die Unzufriedenheit mit Kanzler Merz ist, zeigt ein Blick in seine Heimat. Selbst im Sauerland rücken inzwischen viele von ihm ab.
2: Arnsberg im Sauerland. Hier ist Friedrich Merz nicht nur der Bundeskanzler, hier ist er für viele der Friedrich. Einer, auf den man ziemlich stolz ist oder war.
3: Er haut manchmal Sprüche raus, die er sich als Kanzler überlegen müsste. Ne? Das ist so ein bisschen unüberlegt manchmal.
4: Ja, irgendwie wird man vernachlässigt. Ne? Viel, also für Familien wird nicht viel gemacht, es wird alles reduziert.
5: Wir brauchen einen anderen Kanzler, definitiv.
2: Es ist jede Menge Enttäuschung, die mitschwingt in Friedrich Merz' Heimat. Nach einer harten Woche wächst der Druck. Zweifel in den eigenen Reihen. Eine große Koalition, die sich mit Reformen schwer tut. Und ein Kanzler, der weiß, einfach weitermachen reicht nicht mehr.
6: Das ist meine Bringschuld. Und die nehme ich an. Und ich werde das versuchen, in den nächsten Wochen und Monaten anders zu machen, besser zu machen.
2: Eine Bringschuld gegenüber den Menschen und seiner Partei. Das wird im Sauerland deutlich.
7: Also im letzten Wahlkampf war das so, dass wir dafür gebrannt haben, dass einer aus unserer Mitte Kanzler wird.
2: Und heute?
7: Die Stimmung ist gedrückt. Man hat sich viel mehr erhofft. Und es wird sehr kontrovers diskutiert.
2: Alexandra Heiland-Krämer ist CDU-Kommunalpolitikerin aus Arnsberg. Auch an der Basis rumort es. Die Schuld gibt sie nicht Merz allein. Es liege auch an der SPD, sagt sie. Die blockiere vieles.
7: Deswegen gibt es keine Reformen, die wir uns vielleicht gewünscht haben, sondern Reförmchen. Und ja, das schafft Frust bei den Leuten. Man sieht nicht wirklich Ergebnisse.
2: Die geplanten Steuerentlastungen kritisieren selbst CDU-Leute als mickrig. Der Tankrabatt wieder abgeschafft. Das tut weh, auch hier im Sauerland.
8: Alles, was ich bekomme, geht in meinen Tank rein. Ich fahre sozusagen für umsonst arbeiten.
9: Der Verdienst, es geht ja nicht höher, man bleibt ja immer gleich. Und weil, hat man Kinder, Kindergarten hat man Kosten, hier hat man Kosten.
2: Auch hier am Arnsberger Kiosk wird über den Friedrich diskutiert. Friedhelm Schuh kannte Merz schon, bevor der Kanzler wurde. Als Handwerker habe er für Merz gearbeitet.
10: Und da hat der Friedrich Merz mir auch einen Kaffee gemacht, ja.
11: Den hat er selber gemacht?
10: Den hat er selber gemacht, ja.
11: Und war er dünn, stark? Wie war der Kaffee?
10: Ja, dünn. Also dünn, wie er auch halt so ist.
2: Ein wenig Heimvorteil ist noch zu spüren hier im Sauerland, doch er schwindet. Und in Berlin wird hinter den Kulissen längst an Kanzler-Austausch-Szenarien gearbeitet. Spätestens nach den Wahlen in Berlin und Mecklenburg-Vorpommern dürfte sich Merz' Schicksal entscheiden.
1: In unserem Update am Abend schauen wir auf einige wichtige Themen des Tages. Das machen wir zusammen mit meinem Kollegen Daniel Frevel in unserer Redaktion. Daniel, lass uns zunächst mal nach Großbritannien schauen. Dort wurde in Cardiff heute ein besonderes Papier unterzeichnet, und zwar von den Regierungschefs der kleineren britischen Landesteile von Schottland, Wales und Nordirland. Da geht es um Volksabstimmungen über ihre Unabhängigkeit. Was ist da los?
12: Ja, du sagst es, das sind letztlich die Regierungschefs von den Landesteilen, die nicht England sind. Und da sind überall mittlerweile Regierungen an der Macht, die sozusagen ein nationales Unabhängigkeitsbestreben haben. Also für Nordirland Sinn Féin, Plaid Cymru von das ist die walisische Unabhängigkeitspartei und die Scottish National Party. Und die haben jetzt eine Gemeinsamkeit. Sie wollen nämlich alle unabhängig werden und arbeiten deswegen jetzt verstärkt zusammen. Das stand in dem Papier, was sie da unterschrieben haben heute. Und sie fordern eben, dass es ernst genommen wird, dass es tatsächlich erneute Referenden geben könnte über die Unabhängigkeit ihrer Landesteile. Das Ganze nochmal angeheizt, auch durch US-Präsident Donald Trump, der bei seinem Irland-Besuch gerade erst in Dublin sagte, er würde es ja gerne sehen, ein vereintes Irland. Der Regierungschef Regierungschef für Großbritannien, Keir Starmer, Andy Burnham, pardon, der Neue, hat allerdings eine Abstimmung in Nordirland schon sozusagen vom Tisch gewischt, hat gesagt, das ist kein Thema mehr. Und für Schottland gab es tatsächlich 2014 ja ein Referendum. Da gab es eine kleine Mehrheit für einen Verbleib in Großbritannien. Und die britische Regierung sieht das jetzt sozusagen als für eine Generation geklärt an. Aber das haben die Regierungschefs da heute eben gezeigt, dass sie das ganz anders sehen.
1: Das Thema kommt immer wieder mal auf. Schauen wir mal, wie es da weitergeht. Zunächst gucken wir aber in den Jemen. Da haben wir ja schon in den vergangenen Wochen immer wieder mal drauf geschaut. Die Kampfhandlungen zwischen den Houthis und den Regierungstruppen im Jemen, die flammen immer wieder auf. Jetzt auch gerade erst am Wochenende. Wie ist die Situation momentan?
12: Man muss sagen, dass tausende Menschen im Jemen mittlerweile auf der Flucht sind durch diese Kampfhandlungen, die seit etwa einem Monat wieder laufen. Es sind Binnengeflüchtete, die also im Jemen sich auf die Flucht begeben haben. Aber wir sehen hier Bilder aus Djibouti, dem Nachbarland, wo auch jetzt schon Tausende angekommen sind, von Hilfsorganisationen versorgt werden. Die Kampfhandlungen eben zwischen den Houthi-Rebellen und den durch Saudi-Arabien gestützten Regierungstruppen und zwischen den Houthis und Saudi-Arabien direkt. Auch dieser Konflikt, den gibt es seit über 10 Jahren, aber seit 2022 gab es eigentlich eine Waffenruhe zwischen den Houthis und Saudi-Arabien. Die ist aber mit Wiederbeginn dieser Kämpfe quasi hinfällig. Und das Ganze hat Auswirkungen auf die größere Sicherheitslage in der Region. Das sieht man eben auch daran an der Meldung, die heute kam, dass nämlich dieses Treffen der Außenminister abgesagt wurde mit dem Iran. Da wollte man eigentlich über die Straße von Hormuz sprechen. Aber heute die Meldung, wir sehen hier Bilder, dass die Houthis eben erneut angegriffen haben wollen. Saudi-Arabien wurde von Saudi-Arabien noch nicht bestätigt, aber das Ganze führte offenbar dazu, dass dieses Treffen abgesagt wurde und dass diese Kämpfe eben andauern und ja, für nicht wirklich für Stabilität in der Region sorgen, so viel ist sicher.
1: Wir gucken auf ein ganz anderes Thema zusammen.
12: Wirklich?
1: Auf ein ganz anderes Thema. Und zwar schauen wir nach Warschau, nach Polen. Da gab es ein großes Tier heute auf Gleisen und du musst mir mehr darüber erzählen.
12: Ja, es ist ein Elch gewesen, der da in den Morgenstunden in Warschau plötzlich auf Gleisen herumtaperte. Ein Elch, der zwischen den Bahnhöfen Warschau Zentral und Warschau Sachdonia unterwegs war. Emil, so heißt er wohl, hat dort den Bahnverkehr weitestgehend lahmgelegt. Dann mussten Polizisten, Rettungssanitäter, Feuerwehr dazukommen. Das Tier wurde dann sediert und dann tatsächlich an den Füßen oder an den Füßen befestigt und wurde dann getragen von den Hilfskräften. Hat es einige Männer gebraucht, um dieses Tier herauszutransportieren aus dieser Station, aus dem Bahnhof. Dann wurde es mit dem Auto aus der Stadt rausgefahren, also nicht mehr mit der Rolltreppe, wie wir es hier sehen, und wurde dann tatsächlich wieder freigelassen, ist dann wieder aufgewacht. Also hat ein gutes Ende genommen für Emil und für die paar Berufspendler, die etwas zu spät kamen, dann am Ende sicherlich auch noch.
1: Ich frage mich ja immer, warum diese Tiere immer sofort Namen kriegen und woher man weiß, dass das überhaupt ein Männchen war. Aber das ist egal. Wir gucken noch auf eine
12: Weite. Das kann man nachschauen.
1: Das kann man nachschauen. Das haben sie offenbar nachgeschaut. Du hast recht. Ja, ja, da musste ich mal kurz drüber nachdenken. Okay.
12: Ja.
1: Eine gute Nachricht haben wir noch zum Schluss für alle Oasis-Fans, denn es wird Konzerte geben in Deutschland 2027.
12: Ja, richtig. 2025 gab es ja die offizielle große Reunion-Tour. Jetzt wurde eine neue Tour angekündigt. Liam und Noel Gallagher gehen wieder auf Tour und sie kommen am 2. und 3. Juli 2027 nach München in die Allianz Arena. Das letzte Konzert in Deutschland war 2009, also einige Zeit her. Und Kritik gab es ja im letzten Jahr, muss man sagen, an den teils sehr, sehr hohen Ticketpreisen. Dynamic Pricing hieß das. Das heißt, da waren Leute in der Warteschlange und sahen sich plötzlich mit Ticketpreisen von etwa 400 Euro konfrontiert. Ich habe mich so ein bisschen durchgeklickt auf der Website des Ticketanbieters. Da steht jetzt, für München sind es alles Festpreise. Das heißt, das soll es da nicht geben. Aber man muss sich vorher registrieren, und zwar bis zum 17. September. Wenn man dann Wonderwall sehen möchte, muss man das tun.
1: Ja, dann los, alle Fans von Oasis. Daniel Frewe, bist du Fan?
12: Absolut nicht. Aber Wonderwall kann ich auf der Gitarre spielen wie, ich würde sagen, 40 Millionen andere Deutsche auch.
1: Ich kann es nicht. Danke dir für das Update.
12: Sehr gern.
1: Die Die angespannte Lage im Nahen Osten wirkt sich auch weiter auf die Autofahrerinnen und Autofahrer hierzulande aus. Jetzt hat Saudi-Arabien auch noch vorsorglich seine Ost-West-Pipeline abgeschaltet, weil dort Pumpstationen durch einen Drohnenangriff beschädigt wurden. Die Pipeline galt als Alternative zu den Schiffstransporten über die blockierte Straße von Hormus. Und das spürt auch der, wer in Deutschland tanken muss.
13: Für viele an der Tankstelle heißt es heute, schnell nochmal volltanken, ehe es wieder teurer wird. Der Preis für einen Liter Diesel liegt am Vormittag an dieser Tankstelle in Leipzig bei knapp 2,36 Euro. So langsam geht es für viele Kunden an die Schmerzgrenze. Sie fürchten, dass die Preise weiter anziehen.
14: Für 12, knapp 13 Liter 30 Euro ist unmöglich. Ich meine, ich komme noch hin, aber es wird langsam eng.
15: Ich muss fahren und da gibt es eigentlich keine Grenze.
16: Also ich finde 2,50 ist schon ganz schön unverschämt. Also da versuche ich es meistens zu vermeiden. Ja, also 2,50 würde ich sagen, ist so die Schmerzgrenze, wo ich wirklich sage, jetzt lasse ich es lieber stehen.
13: Eine Ursache weit weg im Jemen. Seit Wochen liefern sich die pro-iranischen Houthi Kämpfe mit jemenitischen Regierungstruppen. Die Miliz freut sich. Ende vergangener Woche erobert sie Gebiete im Süden, darunter die Hafenstadt Mokka und Inseln nahe der Meerenge Bab el-Mandab. Sie blockieren sie für saudische Schiffe und drohen mit Angriffen, denn die Houthi sind mit dem Königreich Saudi-Arabien verfeindet. Wir werden weiterhin das Prinzip Blockade gegen Blockade durchsetzen, die Aktivitäten des saudischen Feindes zerschlagen und Eskalation mit Eskalation begegnen. Für den weltweit größten Ölexporteur Saudi-Arabien ist diese Schiffspassage eine wichtige Ausweichroute für die weitgehend blockierte Straße von Hormus. Eine 1200 Kilometer lange Pipeline führt von den Ölanlagen am Persischen Golf zum wichtigsten Ausweichhafen Yanbu am Roten Meer. Seit die Kämpfe im Jemen neu aufgeflammt sind, greifen die Houthi immer wieder auch Militärstellungen und Ölanlagen in Saudi-Arabien an. Am Freitag macht das Land seine wichtigste Pipeline nach einem Angriff dicht. Diesmal sollen die Drohnen von pro-iranischen Milizen im benachbarten Irak abgefeuert worden sein. Iran macht mit seinen verbündeten Milizen Druck auf Saudi-Arabien und den Weltmarkt. Daran haben die Iraner immer geglaubt, ein starkes Machtzentrum an Milizen zu haben und dann über diese Akteure im jeweiligen Land, aber auch auf regionaler Ebene zu handeln. Die unsichere Lage für den Ölexport bekommt man an der Zapfsäule in Deutschland zu spüren. Und damit ist der Konflikt in der Golfregion und am Roten Meer wieder ganz nah.
1: Und die verschärfte Lage in der Golfregion schürt auch die Sorge vor Engpässen bei der weltweiten Energieversorgung. Mehr dazu nun von Anne-Kathrin Petribeck an der Frankfurter Börse.
17: Die anhaltenden und zuletzt sogar verschärften Kämpfe in der Golfregion sorgen am Ölmarkt für Anspannung. Die Ölpreise sind zuletzt wieder über die psychologisch wichtige Marke von 100 US-Dollar je Barrel gestiegen. Denn nicht nur die für den weltweiten Ölhandel entscheidende Straße von Hormuz ist faktisch blockiert. Auch die Meerenge Bab al-Mandab im Roten Meer gerät zunehmend unter Druck. Die vom Iran unterstützte Houthi-Miliz im Jemen hat am Freitag erklärt, die Kontrolle über die wichtige Wasserstraße übernommen zu haben. Und damit wächst allgemein die Sorge vor einer Ausweitung des Konflikts. Und vor allem auch vor zusätzlichen Engpässen bei Öl und bei Gas. Schon seit Beginn des Krieges, also seit Februar dieses Jahres, sind die Energiemengen auf dem Weltmarkt insgesamt deutlich knapper geworden. Und das wirkt sich unmittelbar auf die Preise aus. Das bekommen die Verbraucher deutlich zu spüren. Heizöl war zuletzt fast 50% teurer als im August 2025. Auch die Benzinpreise haben am Wochenende ein neues Allzeithoch erreicht. Der Liter Super E10 kostete am Sonntag im bundesweiten Tagesdurchschnitt 2,27 Euro. Damit wurde der bisherige Höchstpreis von März 2022 nochmal übertroffen. Und auch der Preis für Diesel stieg ebenfalls weiter an. Er erreichte am Sonntag 2,40 Euro pro Liter. Damit zeigt die aktuelle Eskalation am Golf sehr deutlich, wie empfindlich die weltweiten Energiemärkte auf geopolitische Konflikte und unterbrochene Transportwege reagieren. Und solange der Krieg im Nahen Osten anhält, dürften auch die Preise hoch bleiben.
1: Drei Wochen nach der Sturzflut im Himalaya wächst die Verzweiflung der Bevölkerung. Die Trauer um die mehr als 1000 Toten ist groß und noch immer ist das Schicksal tausender Menschen ungeklärt. Dazu ist die Zerstörung überall sichtbar. Für einen Wiederaufbau werden Milliardenhilfen benötigt.
18: Die Schule von Trishuli im nördlichen Nepal. Vor drei Wochen wurde hier noch fleißig gelernt, in diesen Klassenräumen. Heute überall nur Trümmer, Matsch, eine Ruine. Doch für die Schülerinnen und Schüler muss es irgendwie weitergehen. Hoch über dem Fluss hat ein Kinderhilfswerk eine Zeltschule errichtet.

0: Auf dem Stundenplan stehen jetzt keine regulären Fächer, sondern vor allem Bewegungsübungen, Sport. Die Kinder abzulenken, darin sieht Lehrerin Sushila Bogati ihre wichtigste Aufgabe. Wir wollen, dass die Kinder wieder was anderes in ihren Köpfen haben, nicht dauernd nur die Flut. Deshalb der Unterricht. Und sie machen richtig gern mit. Viele der Kinder schwer traumatisiert. Fast jedes von ihnen hat Angehörige verloren, wie Sangeeta. Ich war weiter oben am Hang. Ich habe von dort gesehen, wie meine Mutter aus dem Haus um ihr Leben gerannt ist. Dann haben die Wassermassen sie mitgerissen. Wenig übrig geblieben ist von der Infrastruktur unten am Fluss. Die größte Solaranlage des Landes zerstört. Auch weggeschwemmt oder niedergerissen sämtliche 41 Brücken über den Fluss, der so heißt wie der Ort Trishuli. Immerhin wurde nun die erste neu errichtet. Ein kleiner Lichtblick. 5 Tage hat die nepalesische Armee daran gearbeitet. Seit der Flut brauchten die Leute 3 Stunden, um auf die andere Seite zu kommen. Jetzt hängt das Dorf wieder an der Welt dran. Das hier ist die Lebensader. Täglich kommen mehr und mehr Bagger angerollt. Sie holen den Schlamm aus den Häusern. Auch wenn bei den meisten fraglich ist, ob die jeweils wieder bewohnt werden können. Purna Shrestha sieht zu, wie im Geröll nach seinem Laden gegraben wird. Vielmehr nach dem, was davon noch übrig ist. Irgendwo hier liegt auch mein Kassenbuch. Da steht drin, wer mir noch was schuldet. Wenn ich das finde, kann ich neu anfangen. In einer Notunterkunft lebt Sita Devi. Sie sucht immer noch nach ihrem Mann, ihrem Sohn und ihrer Tochter. Aber nach mehr als 2 Wochen schwindet allmählich die letzte Hoffnung. Ich habe alles verloren. Mein Haus, meine Familie. Die Flut hat sie offenbar weggespült. Ich will sie wenigstens beerdigen. Aber noch nicht einmal das kann ich. Und das passiert mit den vielen Leichen, die nicht identifiziert werden können. Sie kommen in Massengräber. Vorher werden DNA-Proben genommen, Kennschilder angebracht. Für eine mögliche spätere Identifizierung. Für die Überlebenden geht allmählich der bange Blick voraus Richtung Winter. Da gibt es Temperaturen knapp über dem Gefrierpunkt. Schule im Freien ist da undenkbar. Und viel länger könne man die Kinder auch nicht mit Ersatzprogramm beschäftigen. Gerade die Kinder brauchen wieder ganz normalen Unterricht. Sie wollen zurück in eine richtige Schule. Am Nachmittag geht es für die Kinder raus aus dem Zelt auf den provisorischen Spielplatz. Bis sie wieder völlig unbeschwert herumtollen können, wird es wohl noch lange dauern.
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1: Guten Abend, ich begrüße Sie zur Tagesschau. Bei der Landtagswahl in Sachsen-Anhalt wurde die AfD vergangene Woche stärkste Kraft. In Mecklenburg-Vorpommern könnte sie das am Sonntag wiederholen. Wie die politische Stimmung in einem westdeutschen Bundesland ist, hat die Kommunalwahl gestern in Niedersachsen gezeigt. Zwar konnte die CDU ihren ersten Platz verteidigen, doch auch dort ist die AfD im Aufwind. Laut vorläufigem Ergebnis kommt die CDU auf Kreisebene auf gut 27%, vor der SPD mit 24,6%. Die AfD kann ihr Ergebnis mehr als verdreifachen und landet bei fast 16%. Es folgen die Grünen mit gut 14 und die Linke mit 6%.
2: Niedersachsen hat gewählt, bei deutlich gestiegener Wahlbeteiligung, auch in der Landeshauptstadt Hannover. Oberbürgermeister Onay muss, wie in vielen anderen Kommunen, hier in 2 Wochen jedoch in die Stichwahl. Die absolute Mehrheit, sie wird auch in Salzgitter verfehlt. Hier schafft es die AfD in die Stichwahl, wird im Stadtrat zudem stärkste Kraft. Die Partei wertet das als Rückenwind für die Landtagswahl im September kommenden Jahres.
3: Wir sind die Partei mit den höchsten Zugewinnen, ein hervorragender Landestrend. Und mit Hinblick auf die Landtagswahl nächstes Jahr kann man nur sehr positiv gestimmt sein. Man muss natürlich immer Kommunalwahlen auch haben ihre Besonderheit. Sie sind eine Personenwahl.
2: Kandidaten, lokale Themen und persönliche Bekanntheit. In den Kommunen spielt das eine deutlich größere Rolle. Das wissen auch die Parteien.
4: Im Gegensatz zu Sachsen-Anhalt sehen wir in Niedersachsen keinen eruptiven Einbruch oder so etwas. CDU und SPD verlieren zwar, bleiben aber stark. Die AfD demgegenüber kommt einen riesigen Schritt voran, wird aber nicht irgendwie dominante Partei, sondern setzt sich eben auch jetzt auf kommunaler Ebene auf Platz 3 fest.
2: Landesweit bleibt die CDU mit mehr als 27% auf Kreisebene stärkste Kraft. Die Bundespolitik wird hier aber nicht als Rückenwind gesehen.
5: Auch wir haben den Unmut über Berlin gemerkt. Sie wissen, dass wir da ein Glaubwürdigkeitsproblem haben, was wir sicherlich auch in den nächsten Wochen ganz in Ruhe besprechen müssen miteinander.
2: Die Kommunalwahl liefert damit ein Stimmungsbild. Eine Blaupause für die Landtagswahl ist sie aber nicht.
1: Und nachgefragt dazu in Berlin bei Ilanit Spinner. Auch wenn es bei den Kommunalwahlen ja um regionale Themen geht, wie interpretiert man denn in Berlin das Wahlergebnis in Niedersachsen?
6: Nun, die CDU hat die Kommunalwahlen klar gewonnen, aber ein überzeugender Befreiungsschlag ist das für die Partei sicher nicht, denn die Union hat viele Stimmen verloren, ebenso die SPD, während die AfD ihr Ergebnis mehr als verdreifacht hat. Und das, obwohl die Partei in Niedersachsen eigentlich nie eine große Rolle gespielt hat. Also das zeigt klar, die Unzufriedenheit mit den etablierten Parteien, mit der Bundesregierung, zeigt sich längst nicht mehr nur im Osten, sondern zunehmend auch im Westen.
1: Und wie wirkt sich das nun auf den Bundeskanzler, auf die Bundesregierung aus?
6: Für Merz ist das sicherlich ein Warnsignal, wenn der niedersächsische CDU-Landeschef von einem guten Ergebnis trotz Bundestrend spricht. Und auf die Frage, ob er noch zu Merz stehe, sagte er, wir kämpfen geschlossen vor den Landtagswahlen. Danach müsse es politische Änderungen in Berlin geben. Ja, der Kanzler selbst ist gerade zu Besuch in Finnland. Und dort wurde der finnische Ministerpräsident heute von einem Journalisten gefragt, ob Friedrich Merz denn trotz der innenpolitischen Krise in Deutschland überhaupt noch ein verlässlicher Partner sei. Also daran wird deutlich, der Druck auf den Kanzler wächst. Und die Zweifel an seinem Kurs, die nehmen zu.
1: Dankeschön. Nach Berlin, Ilanit Spinner.

0: Seit Monaten schon ist der Schiffsverkehr in der Straße von Hormus gestört. Heute sollte ein Treffen zwischen Golfstaaten und Iran Fortschritte bringen. Doch der Termin ist kurz vorher geplatzt. Ein Grund dürfte die Lage in Saudi-Arabien sein. Vom benachbarten Jemen aus wurde das Land vergangene Woche von einer Offensive der pro-iranischen Houthi-Miliz überrascht. Jetzt ist auch der Schiffsverkehr im Roten Meer bedroht. Neben der Straße von Hormus eine weitere wichtige Transportroute. Und hinzu kommt noch, dass nach Drohnenangriffen eine große Ölpipeline in Saudi-Arabien stillgelegt ist. All das lässt bei uns an den Tankstellen die Preise weiter steigen. Anja Kohl in der Frankfurter Börse. Wie haben sich denn die Preise entwickelt?
1: Ja, Super E10 kostete im Tagesschnitt 2,27 Euro je Liter, so viel wie nie zuvor. Diesel liegt mit rund 2,40 Euro noch knapp unter dem bisherigen Höchststand. Die Basis dafür ist ein Rohölpreis der Sorte Brent bei wieder um die 107 Dollar je Fass. Das Problem ist, gleich drei wichtige Ölwege sind nun betroffen bzw. blockiert. Die Straße von Hormus, durch die sonst ein Fünftel des weltweiten Öls geht, plus die Meerenge am Roten Meer, kontrolliert anscheinend nun von den Houthis, durch die sonst ca. 6% des Weltöls gehen. Und auch noch die Pipeline, die Saudi-Arabien bislang nutzt, um über Land die Hormuz-Blockade zu umgehen, ist nach Drohnenangriffen jetzt erstmal stillgelegt. Das heißt, die Ausweichrouten für Öl werden knapp, die Routen werden länger und Öl wird teurer.
0: Welche Folgen hat das denn für die Wirtschaft und auch für die Verbraucher?
1: Zunächst ganz direkt, Tanken, Heizöl, auch Gas werden teurer. Teures Öl aber bleibt nicht an der Zapfsäule hängen. Es verteuert die Produktion, es verteuert den Transport und damit voraussichtlich ganz viele Dinge gleich mit. Und so droht ein neuer Inflationsschub. Die Zinsen könnten auch weiter steigen. Und je länger all das dauert, desto mehr wird das Ganze zum Konjunkturrisiko. Wir sehen, der Konflikt weitet sich aus, aber es ist offen, wie substanziell und wie langwierig das dann sein wird.
0: Vielen Dank für diese Informationen, Anja Kohl in Frankfurt am Main. Die Litauen-Brigade der Bundeswehr soll die Ostflanke der NATO stärken. Geplant ist, dass dort bis Ende kommenden Jahres 5000 Soldaten und zivile Angestellte stationiert sind. Bislang funktionierte das auf freiwilliger Basis. Jetzt aber will Verteidigungsminister Pistorius erstmals auch Soldaten verpflichten. Denn im Moment sind laut Ministerium noch rund 20% der Stellen unbesetzt. Vor allem IT-Spezialisten und Logistiker fehlen. Im Gespräch sind unter anderem Rotationsmodelle. Spektakuläre Landschaften mit jeder Menge Eis und Schnee, dafür ist die Arktis bekannt. Doch abseits der Postkartenmotive ist das Nordpolgebiet hart umkämpft. Großmächte wie die USA, China und Russland wollen ihren Einfluss verstärken und jetzt auch die Europäer. Mehrere EU-Staaten, darunter auch Deutschland, haben sich auf einem Arktis-Gipfel in Finnland darauf verständigt, ihr Engagement in der Region noch auszubauen. Es geht dabei um Bodenschätze, Schiffsrouten und um die Sicherheit.
2: Von dieser Basis in Lappland aus überwacht Finnland Teile des arktischen Luftraums. Am Morgen. Kampfjets in der Luft, am Boden die Teilnehmer des Arktikgipfels. Zwei Tage lang besprechen sie, was Europa in der Region hoch im Norden tun kann und muss. In der Arktis prallen die Interessen der Großen aufeinander. Wir sehen China, wir sehen Russland, wir sehen, dass die USA hier sind. Europa muss voll eingebunden sein bei Entscheidungen, was wir in der Arktis wollen. Rund um den Arktischen Ozean liegen unter anderem die USA, Kanada, Grönland und Russland. Nach Schätzungen befinden sich unter dem Meeresboden große, bisher unentdeckte Öl- und Gasvorkommen und durch den Klimawandel werden strategisch wichtige Schiffsrouten immer mehr befahrbar. Die NATO hat ihre Präsenz und Aktivität zuletzt deutlich gestärkt. Die USA wollen für sich mehr Kontrolle in Grönland. China ist in der Arktis vor allem wirtschaftlich aktiv, wie hier bei Tiefseebohrungen. Russland wird beim Gipfel als größte Bedrohung für die europäische Sicherheit bezeichnet. Wir sehen, dass Russland frühere Sowjetmilitärbasen öffnet. Und sie machen Raketentests hier im hohen Norden. Und das in einer Region mit wichtigen Versorgungsrouten und Unterseekabeln. Europa sieht seine Sicherheit bedroht. Lassen Sie es mich so sagen, hoher Norden und geringe Aufmerksamkeit ist vorbei. Die EU richtet ihren Blick nach Norden. Dazu gehört auch, dass bald eine überarbeitete Arktis-Strategie präsentiert werden soll.
0: Die Bundesanwaltschaft hat Anklage gegen eine mutmaßliche

0: Siedlern häufen sich. Die israelische Menschenrechtsorganisation B'Tselem wirft Israels Regierung nun vor, diese zerstöre systematisch die Lebensgrundlagen der Palästinenser mit dem Ziel der völligen Kontrolle über das Westjordanland. Laut B'Tselem arbeiten Militär und Siedler dabei immer offensichtlicher zusammen.
1: Seit Wochen hat Youssef Abdel Karim sein Grundstück nicht mehr verlassen, im palästinensischen Dorf Kusra im besetzten Westjordanland. Immer wieder haben israelische Siedler versucht, seines und weitere Häuser auf diesem Hügel zu besetzen. Jetzt hat das israelische Militär das Gebiet zur Sperrzone erklärt. Siedler kommen, schmeißen Steine auf die Zäune, schreien und beobachten uns. Wir fühlen uns wie im Gefängnis. Mitte August. Siedler überwinden seine Zäune und Gitter. Eigentlich sollten die ihn und seine Familie schützen. Jetzt sind israelische Soldaten nebenan stationiert. Das israelische Militär teilt auf Anfrage mit, man gehe gegen Siedler vor, die das Sperrgebiet betreten. Youssef Abdel Karim braucht die Erlaubnis der Soldaten, um sein Grundstück zu verlassen. Auch wir brauchen eine Freigabe für den Dreh vor Ort. Im Schlafzimmer der Familie laufen die Bilder von Überwachungskameras zusammen. In seinem Dorf wurden laut Gemeindeverwaltung allein in den vergangenen 3 Jahren 8 Bewohner während Siedlerangriffen getötet. Ruhig schlafen kann Youssef Abdel Karim hier nicht. Die Armee ist zwar hier, aber die Siedler kommen trotzdem. Das ist von heute, die fahren an der Armee vorbei. Nach Einschätzung der israelischen Menschenrechtsorganisation B'Tselem versuchte Israel gezielt, Palästinenser zu vertreiben. Sie spricht von ethnischer Säuberung. Heute stellt die Organisation ihren bisher umfangreichsten Bericht vor. Er heißt das Projekt der Beseitigung. Wenn Israel diese Siedler entfernen wollte, damit sie keine Menschen angreifen, könnte es das auch tun. Aber der gesamte Mechanismus arbeitet darauf hin, die Fähigkeit der Palästinenser zu zerstören, als Kollektiv im Westjordanland zu leben. Youssef Abdel Karim lebt weiter in Angst, sagt er. Aber er und seine Familie wollen bleiben.
0: In Deutschland leben immer weniger Menschen in den eigenen 4 Wänden. Das geht aus einer Studie des Pestel-Instituts hervor. Vergangenes Jahr waren es 43,5% der privaten Haushalte. Das ist der niedrigste Wert seit über 20 Jahren. Innerhalb der EU liegt Deutschland damit auf dem letzten Platz. Hauptgründe sind laut Studie die gestiegenen Baukosten, höhere Zinsen und die Wohnungspolitik der Regierung. Der deutsche Tennisprofi Alexander Zverev hat die US Open gewonnen und damit seinen 2. Grand-Slam-Titel geholt. Er schlug den US-Amerikaner Ben Shelton gestern Abend in 4 Sätzen nach 3 Stunden und 33 Minuten. Nach Boris Becker 1989 ist Zverev erst der 2. deutsche Spieler, dem ein Sieg bei den US Open gelungen ist.
2: Ein Küsschen für den Pokal. Nach den French Open im Juni dieses Jahres gewinnt Alexander Zverev auch die US Open 2026. Vielen Dank an mein Team. Wir haben 30 Jahre keinen Grand Slam Titel gewonnen und jetzt gleich 2 innerhalb von 3 Monaten. Alexander Zverev dominiert das Finale. Er gewinnt die ersten beiden Sätze, gibt den 3. zwar ab, lässt seinem US-amerikanischen Gegner Ben Shelton im 4. Satz dann aber keine Chance mehr. Kurios der Matchball. Sheltons Ball im Aus, Zverev gewinnt, steht als Turniersieger fest, realisiert es zunächst aber nicht. Zverev denkt, das Spiel geht noch weiter. Dann merkt er, er ist tatsächlich US Open-Sieger. Nach Boris Becker 1989 ist Zverev der 2. Deutsche, der in New York bei den Herren triumphiert und kassiert dafür ein Preisgeld in Höhe von 5,5 Millionen US-Dollar.
0: Und hier nun die Wettervorhersage für morgen Dienstag, den 15. September.
3: Hoher Luftdruck und sehr warme Luft aus Süden sorgen vielerorts für einen freundlichen Spätsommertag. Die Nacht beginnt verbreitet sternenklar oder nur locker Richtung Norden auch mal dichter bewölkt. Vor allem in der Südhälfte bildet sich regional Nebel. Nach dessen Auflösung scheint morgen neben lockeren Wolken oft die Sonne. Am Nachmittag werden die Wolken im Norden und Nordwesten dichter und gegen Abend sind in Nordseenähe ein paar Schauer oder Gewitter möglich. Am Niederrhein heute Nacht milde 18 Grad, in der Lausitz nur niedrige einstellige Werte. An der Ostsee morgen knapp über 20, im Breisgau dagegen bis 30 Grad. Mittwoch deutlich kühler und wechselhaft, in der Südosthälfte auch längere Zeit Regen. Auch in den folgenden Tagen unbeständig, wobei die Temperatur in etwa der Jahreszeit entspricht.
4: Guten Abend und willkommen bei Tagesschau 24. Nach dem AfD-Sieg in Sachsen-Anhalt war es der nächste Stimmungstest, die Kommunalwahl in Niedersachsen.

0: Sachsen. Zwar konnte die CDU aufs ganze Land gesehen ihren ersten Platz verteidigen, doch auch die AfD gewann dazu. Laut vorläufigem Ergebnis kommt die CDU auf gut 27%, vor der SPD mit 24,6. Die AfD kann mit fast 16% ihr Ergebnis mehr als verdreifachen. Es folgen die Grünen mit gut 14 und die Linke mit 6%.
1: CDU-Landeschef Lechner. Er ist der Erste, der noch am Abend vor die Kamera tritt. Die CDU wird stärkste Kraft, hat mit über 27% der Stimmen auf Kreisebene die Nase vorn.
2: Auch wir haben den Unmut über Berlin gemerkt. Sie wissen, dass wir da ein Glaubwürdigkeitsproblem haben, was wir sicherlich auch in den nächsten Wochen ganz in Ruhe besprechen müssen miteinander. Und deswegen sind diese Ergebnisse des Abends wirklich gut.
1: Als wahrer Gewinner sieht sich heute aber die AfD. Rund 16% stimmten gestern für die Partei. Ein Erfolg heißt es heute, trotz ausbleibender Ämter.
3: Wir sind die Partei mit den höchsten Zugewinnen. Ein hervorragender Landestrend und mit Hinblick auf die Landtagswahl nächstes Jahr kann man nur da sehr positiv gestimmt sein.
1: In Salzgitter schafft es die AfD in die Oberbürgermeisterstichwahl, wird im Stadtrat sogar stärkste Kraft. Erklärungsversuche dafür heute auch von SPD und Grünen.
4: Das hängt auch wirklich an Einzelpersonen und dann gibt es übergeordnete Trends, die dazukommen.
5: Meine Vermutung ist, dass es da insbesondere um die Strukturwandelregionen geht, Salzgitter beispielsweise eben auch. Und dass es da eben Arbeit von allen Demokratinnen und Demokraten, natürlich nicht nur von uns Grünen, sondern von allen Demokratinnen und Demokraten braucht.
1: Die Grünen haben gute Chancen, den Oberbürgermeister in der Landeshauptstadt Hannover zu stellen. Und trotz Verlusten, auch die SPD zählt sich als zweitstärkste Kraft in Niedersachsen zu den Gewinnern der Wahl.
0: Ja, die CDU gewinnt also in Niedersachsen, verliert aber 4,5 Prozentpunkte. Ich habe den Politikwissenschaftler Philipp Köker von der Universität Hannover vorhin gefragt, wie dieser Wahlsieg zu bewerten ist.
6: Ja, tatsächlich setzt sich hier ein Trend fort, den wir auch schon in den vorherigen Kommunalwahlen gesehen haben. Die CDU kommt zwar als stärkste Kraft heraus, aber mit jeder Kommunalwahl verliert sie auch so 4-5%. Wir sehen also auch jetzt oder konnten jetzt gestern sehen, die CDU ist immer noch in der Lage, eine relativ große Stammwählerschaft zu mobilisieren. Aber auch dieses Mobilisierungspotenzial, das lässt langsam nach und genauso haben wir eben auch gesehen, die CDU Niedersachsen hatte damit zu kämpfen, dass eben die Bundesregierung und insbesondere auch Bundeskanzler Friedrich Merz eher unbeliebt ist. Viele haben auch aus dem Wahlkampf berichtet, dass ja, den Wahlkämpfern auf der Straße auch dieser Unmut öfter mal entgegengeschlagen ist.
0: Schauen wir mal, wie es weitergeht. In Mecklenburg-Vorpommern wird nächste Woche gewählt. Da liegt die CDU in den jüngsten Umfragen noch bei 6-7%. Also am nächsten Sonntag wird gewählt. In Berlin, wo sie den regierenden Bürgermeister stellt, muss sie um ihre Führungsrolle kämpfen. Was sagt das über den Zustand der CDU als Volkspartei?
6: Ja, also tatsächlich müssen wir sagen, dass sowohl die SPD als auch die CDU als solche nicht mehr die Volksparteien sind, die sie noch vor 10, 15 oder 20 Jahren waren. Die langfristigen Parteibindungen von Wählerinnen und Wählern nehmen nur mal ab. Auch Mitgliedschaft in den Parteien nimmt ab, wird immer älter. Gerade die CDU hat natürlich Probleme, sich auf die unterschiedlichen Gegebenheiten in den einzelnen Bundesländern, neue Koalitionsoptionen etc. einzustellen. Auch die Landesverbände sind teilweise sehr unterschiedlich, haben unterschiedliche Schwerpunkte. Das eben zusammenzubekommen zu einer einheitlichen Parteistrategie, in der sich dann auch wieder alle wiederfinden können über Bundesländer hinweg, ist sehr schwierig.
0: Mhm. Niedersachsens CDU-Chef Lechner, der fordert nach der Wahl eine Änderung der Politik in Berlin. Was müsste Friedrich Merz dann tatsächlich verändern, um der CDU wieder mehr Rückhalt zu verschaffen?
6: Ja, es ist wirklich die Frage, ob Friedrich Merz hier viel tun kann. Also viel wird ja kritisiert an seiner persönlichen Art, mit Kritik auch umzugehen. Oder auch, es wird immer wieder laut, was möglicherweise an Koordinationsproblemen innerhalb der Bundesregierung vorhanden ist. Wahrscheinlich müsste er erstmal einen anderen Führungsstil an den Tag legen, der dann auch andere etwas besser einbezieht und möglicherweise auch noch mal mehr

0: koordiniert, damit eben auch Dinge wie die Kabinettsumbildung, die ja dann doch eher schiefgegangen ist, tatsächlich funktionieren. Und ja.
1: Herr Köcker, es gibt ja sogar Stimmen, zum Beispiel von der Jungen Union, die sagen, mit ihm, mit Friedrich Merz, seien keine Wahlen mehr zu gewinnen.
0: Das wird sicherlich ein Problem sein für die CDU in Zukunft. Ich sehe auch Friedrich Merz nicht unbedingt als Kanzlerkandidaten bei der nächsten Bundestagswahl. Allerdings muss man auch sagen, zurzeit ist es doch auch relativ unwahrscheinlich, dass wir den Kanzlerwechsel sehen, den hier einige heraufbeschwören. Also Friedrich Merz wird sicherlich den Sitz im Bundeskanzleramt nicht freiwillig abgeben. Und auch bei den anderen Kandidatinnen und Kandidaten, die so diskutiert werden, die scheinen auch relativ zögerlich zu sein. Also gerade Hendrik Wüst wird ja immer wieder erwähnt. Aber selbst der wird sich der schwierigen Lage bewusst sein und der Tatsache, dass möglicherweise, wenn man nun übernimmt und dann als Kanzlerkandidat antritt, aufgrund eines schlechten Wahlergebnisses dann doch wieder zur Seite treten muss.
1: Sagt Philipp Köcker von der Universität Hannover. Ihnen ganz herzlichen Dank für Ihre Einordnungen.
0: Sehr gerne.
1: Einst wollte Kanzler Merz die AfD halbieren. Bei der vergangenen Landtagswahl in Sachsen-Anhalt ist jedoch seine Partei praktisch halbiert worden. Und auch seine persönlichen Umfragewerte sind im Keller. Der Kanzler steht in der Kritik, etwa wegen seiner Kommunikation oder fehlenden Reformen. Mittlerweile werden auch in den eigenen Reihen Zweifel laut.
2: Der Kanzler abgereist Richtung Polarkreis zum Arktisgipfel in Finnland. Während er sich dort in Flecktarn und Sonnenbrille eine Flugshow anschaut, nimmt die Diskussion in seiner eigenen Partei Tempo auf. Wie lange hält sich der Kanzler noch? Merz sei zu einer Belastung für seine Partei geworden, heißt es aus der Jungen Union.
3: Wir haben ein massives Glaubwürdigkeitsproblem. Das ist nicht nur an Friedrich Merz aufgehängt, aber auch, und deswegen glaube ich leider, sind mit diesem Bundeskanzler keine Wahlen mehr zu gewinnen.
2: Noch im Wahlkampf letztes Jahr waren viele von ihnen Merz-Fans. Jetzt sucht die CDU einen Kurs und einen Neustart. Philipp Amthor, gerade als Staatsminister ins Bundeskanzleramt gewechselt, warnt vor Debatten um den Kanzler.
4: Die Personaldiskussionen, die wir jetzt in dieser Intensität führen, machen es für die engagierten Wahlkämpferinnen und Wahlkämpfer in Berlin und in Mecklenburg-Vorpommern nicht einfacher.
2: Doch genau dort in Mecklenburg-Vorpommern will man die Personaldebatte führen. Trotz Wahlkampf die Forderung, Merz soll zurücktreten.
5: Die CDU hat für sich immer den Anspruch genommen, zuerst das Land, dann die Partei. Und wenn auch der Kanzler als Parteivorsitzender dieses wahrnimmt und ernst nimmt, dann muss er den Stuhl räumen.
2: Zwei Ministerpräsidenten verteidigen Merz etwas halbherzig und wollen den Kurs vorgeben.
6: Es darf auch jetzt nicht die Konsequenz sein, einen weiteren Linksruck zu machen. Also ein Linksruck wäre der völlig falsche Weg.
7: Wir müssen Sozialdemokraten und anderen und Gewerkschaften beibringen, dass jetzt hier mit diesem Wahlergebnis und weitere werden folgen, die Bevölkerung klar abgestimmt hat, wie sie die Dinge sieht.
2: Das klingt, als fordern beide mehr Druck auf den Koalitionspartner in Berlin. In Finnland kann Merz an diesem Montag einmal mehr ganz Außenkanzler sein. Aber ab morgen wieder Innenpolitik und zwei schwierige Landtagswahlen, die seine Partei weiter erschüttern könnten.
1: Ja, nochmal überlegt, wie ernst ist die Lage für den Kanzler? Darüber sprechen wir mit unserer Korrespondentin Ilanit Spinner im ARD-Hauptstadtstudio. Ilanit, die CDU hat in Niedersachsen gewonnen, allerdings mit deutlichen Verlusten. Wie wird dieses Ergebnis in der Parteiführung in Berlin aufgenommen?
8: Ja, sie hat zwar deutlich gewonnen, aber ein überzeugter Befreiungsschlag ist das weder für den Kanzler noch für die Partei, denn die Union hat viele Stimmen verloren, ebenso die SPD, während die AfD ihr Ergebnis mehr als verdreifacht hat und das, obwohl die Partei eigentlich in Niedersachsen überhaupt nie eine große Rolle gespielt hat. Also das zeigt an der Stelle ganz klar, dass die Unzufriedenheit mit den etablierten Parteien, aber auch mit der Bundesregierung längst nicht nur sich im Osten zeigt, sondern auch im Westen. Und ein kleines Beispiel: Olaf Lies, der Ministerpräsident von Niedersachsen, hat vor der Wahl noch einmal appelliert, dies sei eine Kommunalwahl und bitte keine kleine Bundestagswahl.
1: Mhm. Niedersachsens CDU-Chef Lechner, der verlangt aber jetzt eine politische Änderung in Berlin. Welche Konsequenzen will die Bundesregierung aus der Kritik ziehen?
8: Nun, Lechner spricht von einem Glaubwürdigkeitsproblem und hat auch noch mal geschildert, wie schwierig dieser Wahlkampf war. An allen Ständen, sagt er, wurde immer nur über die Unzufriedenheit der Bundesregierung gesprochen, wenig aber über

0: eigentlich kommunale Themen. Und vielleicht ordnen wir diese Frage und Antwort von Lechner noch einmal kurz ein. Also er wurde in dem Zusammenhang gefragt, ob er denn noch hinter Merz stehe. Und da war die klare Antwort ja, bis zu den Landtagswahlen, die ja an diesem Sonntag stattfinden in Mecklenburg-Vorpommern und in Berlin. Also bis dahin Geschlossenheit. Danach aber, so sagte es, braucht es Änderungen aus Berlin in der Politik. Also ich glaube, man wird versuchen, hier ganz klar die Füße stillzuhalten bis eben jenen Wahlen am Sonntag. Und dann wird sich zeigen, wie Berlin, wie die Bundesregierung und auch wie Merz auf die Ergebnisse dann reagiert.
1: In Teilen der Jungen Union allerdings kommt jetzt schon die Forderung vor diesen Wahlen. Merz solle nicht noch einmal als Kanzlerkandidat antreten. Das ist ja eigentlich eine recht krasse Forderung, die da inzwischen aus der Unionsfraktion herauskommt. Ja, wie geschlossen ist denn die Union überhaupt noch?
0: Ja, das ist tatsächlich ein ganz, ganz schwieriges Thema, gerade auch innerhalb der Union. Und man hatte so ein bisschen gehofft, dass Kanzler Merz tatsächlich noch eine Schonfrist bekommt bis zu den Wahlen am Sonntag. Aber die Personaldebatte, du hast es gesagt, die ist in vollem Gange und die ist so auch nicht mehr zu stoppen. Also man hat das Gefühl, dass es chaotische Zustände gibt, gerade bei der Union. Und dass der Kanzler gefühlt von Tag zu Tag mehr an Autorität verliert. Er ist gerade in Finnland und da gutes Beispiel, heute Nachmittag hat einer der Journalisten den finnischen Ministerpräsidenten gefragt, ob Merz überhaupt noch angesichts der Krise der innenpolitischen ein verlässlicher Partner sei. Also das sind Dinge, die natürlich an dem Bundeskanzler sicherlich nicht spurlos vorbeigehen. Aber wir erinnern uns an der Stelle an die Pressekonferenz nach der Wahl in Sachsen-Anhalt mit Friedrich Merz, dem Bundeskanzler, und Sven Schulze. Und da sagte der Bundeskanzler klar, ihm ist bewusst, was das gerade für die Union heißt. Ihm ist bewusst, wie schlecht die Umfragewerte sind, dass er die Menschen irgendwie nicht mehr abholt. Und er wolle das ändern und hat auch gesagt, er sieht sich in der Verantwortung. Und ich zitiere Herr Merz, seine klaren Ansagen waren, ich drücke mich nicht vor der Verantwortung aufgeben, so sagt es der Bundeskanzler, komme für ihn nicht in Frage.
1: Und wir haben es ja auch gerade im Beitrag noch gehört, Söder und andere führende Unionspolitiker wollen weiter hinter Merz stehen. Aber jetzt mal ehrlich, so eine Debatte über Rücktritt oder Austausch eines Kanzlers klingt erstmal krass. Wie ernst ist das Ganze wirklich, deiner Meinung nach?
0: Also ich glaube schon, dass das sehr ernst zu nehmen ist. Und das, was wir hier hören von Söder und auch Teilen der Union, ich glaube, das ist so eine kurzfristige Stabilisierung. Man will versuchen, tatsächlich die Füße so still wie möglich zu halten bis zu den Landtagswahlen an diesem Sonntag. Ich glaube, das ist der große, wichtige Tag für die Bundesregierung, aber auch für Bundeskanzler Merz. Allerdings, auch das muss gesagt sein, an der Stelle gab es heute beispielsweise auch Stimmen aus der Opposition, die gesagt haben, beispielsweise Grünen-Chef Felix Banaschak, der gesagt hat, ein Kanzlerwechsel wäre jetzt das völlig falsche Signal. Das ändert auch nichts am Vertrauensproblem, das wir derzeit hier haben, dass die Wählerinnen und Wähler spüren. Stattdessen fand er sehr drastische, klare Worte. Ich weiß gar nicht, ob man das jetzt um die Uhrzeit sagen darf. Ich denke, ja, er hat gesagt, mit Blick auf die Bundesregierung, get your shit together. Also so viel wie reißt euch endlich zusammen und macht Politik.
1: Ja, und nicht nur die Opposition verschärft das Ganze, auch zwischen den beiden Koalitionären, SPD und Union, verschärft sich ja der Streit. Wie wirkt sich der Druck nach den Wahlen auf die Zusammenarbeit in dieser Koalition aus?
0: Ja, die Zusammenarbeit, die ist gerade alles andere als einfach. Es gab vor ein paar Tagen von Seiten der Union Rücktrittsforderung für Bärbel Baas. Das hat Lars Klingbeil sofort dementiert und hat gesagt, das sei jetzt der falsche Weg und hat auch in Richtung Koalition gesagt, mit solchen Forderungen gefährde man eben die Arbeit der Koalition. Also das ist für die SPD gerade nicht leicht. Sind sie doch definitiv der schwächere Koalitionspartner. Da braucht es eigentlich eine starke Union, eine starke CDU. Und der parlamentarische Generalsekretär, der hat sich heute auch Dirk Wiese zu Wort gemeldet, hat gesagt, er hat das Gefühl, dass die Nerven gerade bei der Union blank liegen mit dem großen Appell, konzentriert euch doch jetzt bitte auf eure Arbeit und die Reformen, denn da habt ihr in den nächsten Tagen und Wochen eigentlich genügend zu tun.
1: Ilanit Spinner, vielen Dank dir im ARD-Hauptstadtstudio.
0: Gerne.
1: Ja, und soweit unser Top-Thema zur Lage der CDU nach der Kommunalwahl in Niedersachsen. Hier geht es jetzt erstmal weiter mit Karin Mioska und ihren Talkgästen. Und auch hier ist wieder die CDU unter anderem Thema. Die nächsten Nachrichten dann um 21.45 Uhr in den Tagesthemen. Ihnen einen schönen Abend.
2: Der kann es nicht. Die kann es nicht. Schwarz und Rot beschuldigen sich gegenseitig an diesem Wochenende und es scheint, als sei die Bundesregierung nach dem jüngsten Wahlerfolg der AfD so nervös, dass auch lange geeinte Entscheidungen wieder auf den Tisch kommen. Nach Sachsen-Anhalt wackeln jetzt die Reformen oder gar die gesamte Regierung? Das fragen wir heute die Bundesfamilienministerin von der CDU, Karin Prien. Die Ministerpräsidentin des Saarlandes von der SPD, Anke Rehlinger, beide auch

0: Stellvertretende Vorsitzende Ihrer Parteien und den Politikchef von RTL, Nikolaus Blume. Schön, dass Sie alle drei heute da sind. Willkommen Ihnen zu Hause und willkommen auch hier im Studio. Guten Abend. Frau Prien, unmittelbar nach dem Bekanntwerden des Wahlergebnisses vergangenen Sonntag haben Sie gesagt, Sie seien fassungslos und wütend. Auf wen waren Sie wütend?
1: Also das war mein Zustand am Sonntagabend. Ich kann sagen, dass inzwischen ich vor allem entschlossen bin. Aber am Sonntagabend war es so, dass ich dachte, wie kann das eigentlich sein, mehr als 80 Jahre nach dem Ende des Zweiten Weltkrieges, dass das passiert in unserem Land. Ich war wütend, auch auf mich selber, auch auf uns als Politikerinnen und Politiker, weil wir offensichtlich zu lange auch nicht genau hingeschaut haben und auch diese Entwicklung letztlich nicht haben aufhalten können. Also das hat auch viel mit Selbstkritik zu tun. Wähler beschimpfen macht ja wenig Sinn, das hat noch nie geholfen. Aber dass wir immer noch viel zu wenig auf die Ursachen schauen, warum das so weit kommt und dass wir auch miteinander immer noch keine wirklich gute Antwort haben, wie man damit umgeht, darüber bin ich wütend gewesen, ja.
0: Ihre Partei, die CDU, ist in Sachsen-Anhalt abgestürzt auf 17,2%. Ja. 83.000 ehemals CDU-Wähler sind zur AfD rübergegangen. Sind Sie auch wütend explizit auf Ihre Partei?
1: Also auf die Parteifreunde in Sachsen-Anhalt wütend zu sein, wäre, glaube ich, falsch. Die haben sich wirklich angestrengt. Die haben unter extrem schwierigen Bedingungen.
0: Die sind nicht gemeint. Nein, nein. Nee.
1: Das wäre, glaube ich, vollkommen falsch.
0: Die Bundes-CDU insgesamt.
1: Naja, offensichtlich ist es so, dass wir auch als Regierung auch einen Beitrag dazu leisten. Die Leute sind einfach im Augenblick unzufrieden. Zum Teil sind sie auch wütend. Das hat was mit uns zu tun, aber natürlich auch mit vielen anderen Dingen. Es ist ja auch keine rein sachsen-anhaltinische oder rein deutsche Entwicklung, sondern das ist ein Trend, der sich ja weltweit in allen liberalen Demokratien zeigt. Aber trotzdem haben wir offensichtlich auch einen Beitrag dazu geleistet. Und das kritisch zu hinterfragen, ist unsere Aufgabe. Und das tun wir auch.
0: Haben Sie da schon Lehren gezogen bis heute?
1: Naja, meine feste Überzeugung ist, dass jedenfalls nicht die Lehre sein kann, bei den Reformen jetzt wieder nachzulassen. Sondern die Lehre muss sein, jetzt sehr konsequent mit der SPD gemeinsam, auch in einem fairen Umgang, zu sagen, das, was wir verabredet haben, das machen wir jetzt auch zusammen. Ich glaube nicht, dass die Wähler das am Ende des Tages belohnen, wenn wir da wackeln.
0: Darüber wollen wir natürlich detailliert heute sprechen. Ich würde gern auch noch mal die private Karin Prien ansprechen. Politisch wollen Sie kämpfen, aber es gibt auch noch die Private, die jüdische Wurzeln hat. Sie haben diese Woche auch gesagt, Sie sind froh, dass Ihre Mutter das nicht erlebt hat. Wie hat Ihre Mutter reagiert?
1: Naja, meine Mutter hat oft in den letzten Jahrzehnten gesagt, der zivilisatorische Lack ist dünn. Und das, was in einem Land einmal passiert, das kann auch ein zweites Mal passieren. Ich habe das lange Zeit immer weit weggeschoben und gesagt, das sehe ich anders. Wir leben in einem völlig anderen Land. Wir leben in einer gefestigten Demokratie. Das glaube ich übrigens immer noch. Ich glaube auch übrigens immer noch, dass wir in einem großartigen Land leben. Ich habe gar nicht selber überhaupt nicht diesen negativen Blick auf unser Land. Ich glaube auch, dass wir die Krisen, die wir jetzt haben, dass wir, wenn wir es richtig machen, dass wir die auch gut meistern können. Aber das ist schon, wenn ich an Charlotte Knobloch denke, die diese Woche eine Morddrohung erhalten hat, weil sie sich zu dem Wahlergebnis geäußert hat, die zur Veranstaltung nicht gehen kann. Eine Frau, die als junges Mädchen von ihren Eltern getrennt wurde, nur unter falscher Identität das Naziregime überlebt hat, das ist schon harter Tobak. Und ich glaube, meine Mutter hätte Angst heute, wenn sie noch leben würde. Und das gilt übrigens auch für viele andere jüdische Menschen in Deutschland. Und das ist schon auch etwas, was mich belastet. Ich versuche, das nicht zu sehr an mich rankommen zu lassen, weil ich selber kein ängstlicher Mensch bin. Aber das macht schon was mit einem, ja.
0: Frau Rielinger, wie haben Sie auf das Wahlergebnis geblickt? Sie regieren im Saarland mit absoluter Mehrheit. Sie haben 2022 43,5% der Stimmen geholt. Aber die AfD ist Ihnen auch auf den Fersen. Bei der Bundestagswahl 25 lag sie bei knapp 22%. Wie haben Sie das Wahlergebnis wahrgenommen?
2: Na, ich war wie alle anderen auch erstmal erschüttert, wenn denn dann die Zahlen sichtbar werden. Natürlich, man hat Umfragen gesehen. Am Ende hofft man immer noch mal, dass es auch besser kommt, als die Umfragen einem das vielleicht vorhersagen. Und habe aber auch gesagt, man kann jetzt nicht ohne weiteres noch mal zur Tagesordnung übergehen, denn die Reihe von Wahlergebnissen, die in welcher Ausprägung auch immer einen Hinweis darauf geben, dass die Politik nicht so weitergehen kann, wie sie gerade weitergeht, sind doch jetzt sehr augenfällig geworden. Also es ist klar, dass man hinhören muss, was die Bürgerinnen und Bürger einem auch sagen. Und das gilt im Übrigen dann auch für die angesprochenen Reformen hinhören. Und ich glaube, da liegt schon ein Hinweis darauf, dass was bislang auf den Tisch gelegt worden ist, wird eben nicht als Reformen verstanden, sondern als Liste mit Kürzungsvorschlägen. Und da meine ich schon, da wäre der erste Lackmustest, um dann auch mal zu sagen, ja, haben wir dann wirklich jetzt hingehört bei dem, was die Bürgerinnen und Bürger uns sagen? Oder sagen wir es einfach nur, weil es auf den Sprechzettel nach dem Wahltag steht?
0: Ich war ein bisschen irritiert, weil es waren 9,3%, die Ihre Partei in Sachsen-Anhalt geholt hat. Und dennoch hörte ich einige Genossinnen und Genossen auch in Berlin, die sich schon fast gefreut haben über den Erfolg. Ist man jetzt schon mit so wenig zufrieden in der SPD?
2: Naja, man muss noch mal sagen, erstens mit dem Ergebnis, was die AfD dort eingefahren hat, kann kein Sozialdemokrat und kann kein Demokrat in Deutschland zufrieden sein. Und was die Genossinnen und Genossen in Sachsen-Anhalt angeht, muss man schon noch mal eins sagen. Als dort Armin Willingmann gesagt hat, ich erkläre mich bereit, Spitzenkandidat zu werden, da stand in Rede, ob die SPD überhaupt über die 5%-Hürde kommt. Und da will ich schon auch sagen, dass jemand, der sich dann bereit erklärt, ein Stück weit erleichtert ist, dass er nicht derjenige ist als Spitzenkandidat, nee, der zum ersten Mal dazu beigetragen hat, dass die SPD nicht mehr in einen Landtag kommt.
0: Das ist klar.
2: Der darf, glaube ich, zusammen mit seinen vielen Mitstreiterinnen und Mitstreitern schon ein Stück weit erleichtert sein. Ich glaube, es war auch keine Freude, sondern es war eine Erleichterung. Und man sieht ja jetzt in Mecklenburg-Vorpommern, wie die CDU jetzt auch da anfängt zu bibbern. Ich glaube, das müssen wir uns, egal wer in welcher Rolle gerade ist, ersparen. Die starke Mitte muss auch stark bleiben.
0: Ich wollte eigentlich auch den SPD-Generalsekretär im Bund, Tim Klüssendorf, zitieren, der nach diesem Wahlergebnis gesagt hat, mit der SPD sei jetzt wieder zu rechnen. Also, echt jetzt?
2: Also mit der SPD ist immer zu rechnen. Aha.
0: Aber der Anspruch ist ziemlich weit runtergeschraubt an der Stelle, wenn man bei 9,3% sowas sagt.
2: Nein, 9,3% sind nicht unser Anspruch. Mhm. Aber ich will auch sagen, in dem einen oder anderen Bundesland gerade auch Wahlkampf zu machen mit so einer starken AfD neben sich, da muss man schon auch wirklich eine gute Haltung und Konstitution haben. Deshalb will ich mich auch über niemanden dort aufschwingen.
0: Herr Blume, wie haben Sie die Reaktionen der Bundesregierung von SPD und CDU nach dem Wahlergebnis wahrgenommen?
3: Naja, ehrlich gesagt, wie hier auch, komplett ratlos. Das kann man dem Bundeskanzler vorwerfen oder auch nicht, aber ratlos ist er. Er ist jemand, der qua Amt die Antworten geben muss und keine hat. Ob die SPD-Führung eine bessere hat, weiß ich nicht genau. Und mir fiel auf mit den Kürzungen. Jetzt müsste man hinhören und die Leute dürften das nicht so sehr als Kürzung wahrnehmen, meinetwegen bei der Rente. Das haben Sie den Leuten so erklärt. Die SPD war es zuvorderst und die CDU hat nichts dagegen unternommen, den Leuten zu erklären, wir müssen euch leider bei den Rentenkürzungen, da müsst ihr was in Kauf nehmen. Ich kann nicht erkennen, wo die Rente, wenn sie die Rente mit 63 zurücknehmen, wo sie da was kürzen.
0: Herr Blume, bleiben wir erstmal bei der Reaktion und dem Bundeskanzler. Wir wollen über die sogenannte Rente mit 63 sprechen. Aber ich würde Ihnen gerne einmal zeigen, wie der Bundeskanzler reagiert hat am Montag in der Pressekonferenz.
4: Trotzdem ist natürlich richtig, dass ich das Problem habe, und das sieht man in den Umfragen, dass viele Menschen mir in meinen Gedanken und in dem, wie ich es beurteile, nicht folgen und nicht folgen können oder nicht folgen wollen. Das ist meine Bringschuld und die nehme ich an. Und ich werde das versuchen, in den nächsten Wochen und Monaten anders zu machen, besser zu machen.
0: Wie hat er da auf Sie gewirkt, Frau Prien?
1: Ehrlich? Ich glaube, das war vollkommen in Ordnung, was er gemacht hat an der Stelle, weil natürlich können gerade auch nach einem solchen Wahlergebnis die Bürgerinnen und Bürger schon auch Selbstkritik erwarten. Und ich teile auch die Einschätzung von Ihnen, Herr Blume, nicht, dass wir darauf keine Antwort hätten, was jetzt zu tun wäre. Was er ja gesagt hat, ist, es geht nicht darum, Politik jetzt besser zu erklären. Das ist immer, das sagen immer alle Politiker und das ist furchtbar. Aber,
3: hat er übrigens auch gesagt.
1: Aber was wir schon tun müssen, ist, warum ist es denn überhaupt notwendig, jetzt dieses Land zu reformieren? Und wo landen wir? Wo wollen wir eigentlich hin? Wo wollen wir 2030? Wo wollen wir 2035 unter diesen schwierigen Rahmenbedingungen? Die sind ja schwerer geworden. Wir haben eine geopolitische, geoökonomische Lage, die ist schwierig. Viele Menschen haben Angst.

0: davor, dass es schlechter wird und nicht besser wird. Es geht übrigens nicht den Leuten im Moment schlecht, sondern die Menschen haben das Gefühl, es wird meinen Kindern schlechter gehen. Und das führt natürlich auch zu einer schlechten Stimmung. Und auch zu sagen, dass diese Reformen ja dazu dienen, dass wir unseren Wohlstand, und zwar auch für die nächste Generation, erhalten können. Das haben wir offensichtlich nicht richtig deutlich gemacht.
1: Aber er hat auch gesagt, Herr Blume hat recht, er will besser erklären und er will auch mit mehr Emotionen auf die Menschen zugehen. Jetzt haben wir wahrscheinlich einen Bundeskanzler derzeit, der, ich glaube, schon der emotionalste ist, den wir je hatten. Aber das Problem ist, dass viele Menschen sozusagen durch seine Impulsivität negativ auf ihn reagieren. Kann er das drehen? Wie kann er das drehen?
0: Also es geht ja weniger um Emotionalität. Sie sagen zu Recht, er hat schon emotionale Momente, der Kanzler. Aber es geht um Empathie. Und es geht um die Frage, verstehe ich, was eine Krankenschwester oder ein Busfahrer oder viele Menschen, die jeden Morgen zur Arbeit gehen und auch das Gefühl haben, sie leisten.
1: Hat er zu wenig Empathie gezeigt?
0: Ich glaube, dass der Eindruck entstanden ist, der Kanzler, aber auch wir als Union hätten eben für viele Menschen nicht die notwendige Empathie. Und das muss sich verändern. Ich glaube, da liegt der Punkt. Und das hat der Kanzler verstanden, das ist jedenfalls mein Eindruck. Und ob er das ändern kann, ja, wir werden das gemeinsam ändern müssen.
1: An wen hat er sich gerichtet? An die Wähler oder auch ein bisschen an die eigene Partei? Gib mir mehr Zeit, gib mir eine Chance.
0: Naja, die Wahrheit ist ja, dass die Verunsicherung, die wir im Augenblick in der Bevölkerung erleben, dass die natürlich genauso auch in den Parteien vorhanden ist. Also das, was wir gesellschaftlich im Moment erleben, das erleben wir auch in den Parteien. Und das führt ja bei uns auch zu einer gewissen Disziplinlosigkeit zum Beispiel. Ist auch bei den anderen Parteien nicht viel anders. Wir haben völlig verändertes Medienverhalten. Aufmerksamkeitsökonomie spielt eine riesengroße Rolle. Und das merken wir sowohl in Gesellschaft als auch in der Partei. Aber er hat sich am Montag aus meiner Sicht ganz klar an die Menschen, an die Wählerinnen und Wähler gewandt.
1: Welche Disziplinlosigkeit meinten Sie gerade?
0: Ach, da sind Einzelne, die sich dann immer mal zu irgendwas äußern müssen und kluge Vorschläge irgendwie in die Welt bringen. Das ist, hilft ja keinem.
1: Herr Blume, ich würde gerne noch einmal Sie fragen nach diesem Auftritt des Kanzlers. Normalerweise sagen Regierungschefs, wenn sie schuldbewusst sein wollen und selbstkritisch sein wollen, sprechen sie eigentlich in der dritten Person Plural. Wir haben Fehler gemacht, wir sind in der Verantwortung und wir, das ist unsere Bringschuld. Der Bundeskanzler hat ungewöhnlicherweise gesagt, es ist meine Bringschuld. Was lesen Sie daraus?
2: Das finde ich einen sehr akkuraten Befund. Da war er ehrlich auf eine Art, weil er weiß, dass seine persönlichen Umfragewerte, Vertrauenswerte, woher die jetzt immer ganz genau kommen, die sind aber seit Monaten, seit über einem Jahr beinahe, wirklich auf einem niedrigsten Niveau festgetackert. Und er weiß, dass er de facto seiner Partei und damit eben auch ein bisschen der Regierung um den Hals hängt wie ein Stück Blei. Im Moment zumindest. Ob sich das noch mal ändern lässt, da habe ich jetzt aus Erfahrung der letzten 30 Jahre Politikberichterstattung so ein bisschen Zweifel, ob man jemals noch von so einem Level wieder wegkommen kann nachhaltig. Aber das war der ehrliche Befund. Andererseits ist er nicht gewählt worden als Bundesseelenversteher, sondern der sollte hier das fixen, was das Problem war. So ist er angetreten und so ist er, glaube ich, auch gewählt worden mit einer jetzt nicht ganz berauschenden Mehrheit, aber immerhin das war der Job. Und der ist bislang nicht geliefert.
1: Fragen wir eine Regierungschefin, wie viel Selbstkritik kann sich ein Regierungschef leisten, ohne seine eigene Autorität zu untergraben?
3: Na, ich würde umgekehrt sagen, man untergräbt möglicherweise seine eigene Autorität, wenn man zur Selbstkritik nicht fähig wäre. Insofern ist das wirklich auch aller Ehren wert, was der Kanzler dort jetzt ausgesprochen hat. Allein die nächsten Tage und Wochen werden zeigen, was es wert ist. Ich glaube im Übrigen, dass Herr Merz schon viel früher einen entscheidenden Fehler gemacht hat, als er nämlich vor der Wahl Dinge in Aussicht gestellt hat, von denen sehr, sehr klar war, dass ein wesentlicher Teil davon weder von ihm noch von irgendjemandem wird geleistet werden können, erstens. Und zweitens muss man einfach sagen, stimmt, wir brauchen nicht nur bessere Kommunikation zu den Reformen, sondern auch bessere Reformen. Aber mir hat sich noch nie erschlossen, warum eine Rhetorik, die sich in erster Linie an dem Ausmaß von Schmerzen orientiert, eine sein soll, die auch nur ein Mindestmaß an Empathie ausdrücken soll. Also aus Team Schmerz, das Herr Merz anführt, muss jetzt auch ein bisschen Team Zuversicht werden. Ich glaube, das ist vor allem die Aufgabe eines Regierungschefs.
2: Aber das ist nicht wirklich fair. Denn von den Kürzungen und dass der Sozialstaat ist in tödlicher Gefahr, weil die andere Regierungsbeteiligung, die CDU, da dran gehen will. Das war Ihr Text. Also das mit den Schmerzen und wie schlimm das alles werden könnte.
3: Nein, mein Eindruck gewesen.
2: Ganz klar SPD-Text. Wir sind das letzte Bollwerk der Sozialdemokratie vor dem Sozialstaat.
3: Das Qualitätskriterium für Reformen hat die CDU und hat Herr Merz definiert in dem Maße, es muss so sein, das muss mal schmerzhaft sein, sonst ist es nicht gut.
0: Das bestreite ich wirklich. Das ist,
3: glaube ich, ganz gut nachvollziehbar. Und das überzeugt natürlich niemand. Menschen wollen wissen, und da gebe ich Ihnen ja auch recht, Frau Brien, wozu soll es dienen? Und Reformen haben auch den Zweck, das Leben der Menschen zu verbessern am Ende des Tages. Sie müssen, und sie sind auch bereit, etwas mitzubringen und vielleicht auch auf das ein oder andere Mal zu verzichten, wenn sie sehen, dass es gerecht auch zugeht und dass sie sehen, dass es einem bestimmten Ziel dient. Und ich sage auch, allein nur die Fixierung, wir müssen umbauen am Sozialstaat, es ist vollkommen klar. Und ich bin auch derjenige immer gewesen, der gesagt hat, dort, wo Missbrauch stattfindet, muss man ihn bekämpfen. Fair für die, die ihn brauchen und fair für diejenigen, die ihn finanzieren. Aber eines funktioniert nicht. Am Ende des Tages keine Perspektive zu haben, nur Kürzungen vorzulegen und die echten Reformen nicht zu machen, weil man sich da nicht einigen kann.
1: Muss man den Leuten nicht rein Wein einschenken, Frau Prien, und sagen, es tut eben auch weh?
0: Ich glaube, man muss zunächst mal sagen, es geht darum, die Wettbewerbsfähigkeit in unserem Land wiederherzustellen. Wer jetzt sozusagen sich nicht bewegt, wird in dieser weltwirtschaftlichen Situation, bei dieser rasanten Veränderung, in der wir uns befinden, wird keinen Erfolg haben. Die Frage ist aber, machen wir das gemeinsam als Gesellschaft? Zeigen wir auch Wege auf, die den Menschen eröffnet, auch Teil dieser neuen, auch Arbeitswelt zum Beispiel zu sein? Also KI und die Umwälzungen, die wir damit im Moment erleben, die sind rasant und die sind auch exponentiell. Aber wir müssen natürlich den Leuten schon sagen, ihr könnt mit dabei sein. Und wir zeigen auch Wege auf, bei denen das möglich ist. Und wir sind in Deutschland, haben wir alle Voraussetzungen, um auch in diesem internationalen Wettbewerb zu bestehen. Also es geht nicht um Schmerzen, sondern es geht um die Frage, wie machen wir uns fit, um in diesem Wettbewerb zu bestehen. Und das ist Voraussetzung.
3: Aber die Bürger haben doch den Eindruck, dass die Regierung glaubt, dass man seine Wettbewerbsfähigkeit vor allem und alleine über Kürzungen im Sozialsystem hinbekommt. Und das ist doch falsch. Das wird doch nicht gelingen. Also Sozialkürzungen allein schaffen ja noch keine Arbeitsplätze. Sondern wo kämpft denn wer für die Automobilindustrie? Für die Stahlindustrie. Ja. Wie ist die Position in Europa? Das sind doch die Sachen, das versteht jeder Industriearbeiter. Und sie fühlen sich gerade eben nicht in einer Gemeinschaft, wo für ihre Interessen und für die Arbeitsplätze gekämpft wird.
0: Also es geht natürlich auch, und das ist ja
3: auch gemeinsam. Die wollen ja am liebsten gar nichts von den Sozialleistungen abhaben. Die wollen ja einen Arbeitsplatz haben.
0: So ist das. Und deshalb geht es natürlich auch um Energiepreise. Es geht um Bürokratierückbau. Das sind ja auch alles Dinge, wo wir uns auf
3: den Weg gemacht haben. Herr Wildberger ist sehr erfolgreich.
0: Ne? Ganz genau. Also es ist ja nicht so, dass nichts passiert in diesem Land. Und es geht nicht nur um Sozialabbau. Wir wollen diesen Sozialstaat ja erhalten. Das ist ja nicht so. Auch wir als Union wollen den Sozialstaat erhalten. Aber wir müssen schon gucken, was können wir uns noch leisten, was eben nicht auch übrigens in der demografischen Situation, in der wir sind. Das ist ja ein weiteres Riesenthema, dem wir uns stellen müssen.
1: Versteht, dass viele im Moment, ich will noch einmal kurz zu dem Wahlabend zurückkommen, bevor wir über konkrete Reformen sprechen, enttäuscht sind von dem derzeitigen Zustand der Reform oder der geplanten Reform. Und es ist auffällig gewesen, Frau Prien, normalerweise sind an so einem Wahlabend viele CDU-Ministerpräsidenten im Konrad-Adenauer-Haus. Es waren jedenfalls alle eingeladen dieses Mal. Und es war auch vorher klar, dass das ein sehr historischer, schmerzlicher Abend wird. Und der Einzige, der da war, ist Ihr ehemaliger Landeschef Daniel Günther gewesen. Wie erklären Sie sich, dass die anderen den Kanzler so haben im Regen stehen lassen?
0: Also eigentlich war an diesem Sonntag nichts anders als sonst. Wir kommen immer zusammen und es sind nicht immer alle da. Auch die Ministerpräsidenten sind nicht alle da. Es waren viele da an dem Abend.
1: Wo waren die? In Berlin?
0: Oder? Viele von uns, die Mitglieder des Präsidiums sind, waren da. Und das war auch richtig so. Ich hätte mir auch gewünscht, dass dann noch der ein oder andere zusätzlich gekommen wäre. Das sage ich auch deutlich. Aber da müssen Sie die schon fragen, wo die gewesen sind und warum sie nicht da waren.
1: Mhm. Werde ich nachholen. Einer war auch nicht da und der hat sich anschließend geäußert, nämlich der Ministerpräsident aus Bayern. Und dem hören wir mal.
0: Der wäre aber auch sonst nie da gewesen.
1: Der wäre auch sonst nicht da gewesen, aber der hat sich zumindest, sagen wir, kritisch geäußert gegenüber der Bild. Bitte schön.
4: Natürlich ist auch so, dass über Parteien und auch über Personen geredet wird und der Kanzler weiß es. Und ich finde, er hat es ja auch diese Woche gezeigt. Ihn hat das Ergebnis berührt, ihn berührt natürlich auch die eigenen Zustimmungswerte. Und natürlich muss das Ziel sein, neben Reformpolitik auch die Zustimmung zur Koalition und zu allen handelnden Personen zu verbessern. Aber das ist jetzt ein Stück harte Arbeit. Und ich glaube, wir tun in der Union gut daran, zusammenzustehen und uns jetzt nicht wegen und durch die AfD völlig durcheinander bringen zu lassen.
5: Aber das heißt kein Kanzlersturz?
4: Nein. Von der CSU auf keinen Fall.
5: Aber Sie schließen nicht aus, dass aus der CDU...
4: Für die CDU bin ich nicht zuständig, da bin ich nicht Vorsitzender, aber für die CSU schon, da kann ich sagen.
1: Aber wir haben zum Glück jemanden hier, der für die CDU zuständig ist. Droht also im Sinne von Herrn Söder ein Kanzlersturz von der CDU?
0: Hat er ja nicht gesagt, und das da rein zu interpretieren, finde ich schon ganz schön gewagt. Nein, der droht nicht.
1: Haben Sie diese Woche irgendeinen Ministerpräsident, über die wir jetzt gerade schon sprachen, vernommen, der sich explizit hinter den Kanzler gestellt hätte?
0: Die ständige Einfordern von Bekenntnissen, glaube ich, führt uns im Moment nicht weiter. Natürlich gibt es Sorgen in der Partei, das ist ja offensichtlich. Und das kann man auch nicht wegreden. Aber ich glaube, wir haben die Verantwortung, dieses Land zu regieren. Wir sind übrigens auch für 4 Jahre gewählt. Und die Rechnung wird nicht aufgemacht.
1: Aber Sie hören ja, was los ist. Was debattiert wird in der CDU.
0: Ich höre, was los ist.
1: Hätte es die Lage nicht beruhigt, wenn... Zwei, drei mächtige Landesverbände gesagt haben, jetzt hört mal auf zu debattieren.
0: Hat aber doch Hendrik Wüst auch gemacht. Hendrik Wüst hat sich doch sehr klar geäußert. Ich kann das, sehe das ehrlicherweise.
2: Das Problem ist ja eins größer oder ein anderes. Selbst Ministerpräsidenten haben ihre Basis nicht mehr im Griff. Und wenn da was ins Rutschen gerät, und ich habe so das Gefühl, das ist bereits im Gange, dann kommt das von unten. Genauso wie von unten in einer affenartigen Geschwindigkeit Jens Spahn als Fraktionsvorsitzender weggeschossen wurde. Das hat auch niemand von den größeren Granden oder Ministerpräsidenten oder Ministern mitgekriegt oder auch nur antizipiert. Der Bundeskanzler hatte noch gratuliert zu dieser Leihmutterschaft. Und 1,5 Tage später war der Mann, der einer der wichtigsten Funktionsträger in dieser Koalition war, Jens Spahn, war dann plötzlich weggeschwemmt von unten, von der Basis. Und das kann Ihnen, glaube ich, inzwischen noch einmal passieren.
1: Und das spürt der Bundeskanzler. Und er hat sich ja auch nach dem Sonntag auch so geäußert, gesagt, er sei getroffen, dass die Ministerpräsidenten nicht in größerer Zahl erschienen seien. Wie unruhig ist das bei Ihnen?
0: Ja, nochmal, es gibt Unruhe, das ist ja unverkennbar, das hören wir. Es gibt übrigens auch ein Geraune und Spekulationen in den Medien, wo man sich fragt, wo kommt das her? Was für Räuberpistolen habe ich allein an diesem Wochenende über Minderheitenregierung, über Entlassungen von Ministern, die der anderen Partei angehören, was ehrlicherweise, das geht gar nicht. Ne? Also insofern, da wird
3: viel... Das waren aber nicht die Medien schuld, sondern die haben nur über die Aussagen von jemandem berichtet.
1: Naja, sprechen aber immer mit der CDU und dann werden die nicht namentlich genannt, aber natürlich ja, sind das schon Dinge, also, die aus den Reihen der Politik...
0: Ich kenne jedenfalls keinen in der CDU, nicht in der Bundesregierung und auch nicht im Präsidium der Partei, der sowas... Also weder das eine noch das andere, weder Minderheitsregierung noch die Entlassung von einzelnen Ministern. Das ist doch nicht unsere Sache, die SPD-Minister zu entlassen. Natürlich sind viele bei uns unzufrieden.
2: Natürlich könnte der Bundeskanzler die SPD-Minister entlassen, wer halt die Regierung beendet. Dann hätte er entweder gar nichts mehr oder eine Minderheitsregierung. Technisch geht das schon.
0: Ja, aber
2: man muss es halt wollen.
0: Genau,
2: und was
0: ich kenne keinen, der das
2: jetzt
0: will.
2: Jetzt reden wir nur noch über die Frage, nennen wir das Ganze ein Planspiel, nennen wir es ein Gerede, nennen wir es Diskussionen, nennen wir es Ideen. Aber dass darüber... in dieser Stadt mittlerweile rund um die Uhr geredet wird, und zwar auf jeder Ebene der beiden Parteien übrigens, können Sie echt nicht bestreiten. Das ist einfach
0: wirklich so. Ich höre das ja. Ich bin ja auch Teil dieser Blase hier. Aber ich finde, das ist einfach der Situation nicht angemessen. Man tauscht nicht mal eben einen Kanzler aus. Und man muss doch auch nicht sich einbilden, dass die Probleme, auch die wir in der Koalition haben, dass die auf einmal gelöst werden, wenn man an der Spitze jemand austauscht. Also dafür ist es einfach auch zu schwierig. Und deshalb glaube ich, täten wir gut daran, jetzt mal alle ein bisschen runterzukommen und uns auf unsere Aufgabe. Wir haben Verantwortung für dieses Land. Wir haben Verantwortung dafür, diese Regierung erfolgreich miteinander zu machen und abgerechnet wird bei den nächsten Wahlen. Dann kann der Wähler entscheiden.
1: Sind Sie sicher, dass Friedrich Merz bis zum Ende der Legislatur Bundeskanzler bleibt?
0: Ich werde jedenfalls meinen Beitrag dazu leisten, dass das möglich ist, ja.
2: Ich bin nicht sicher. Ich bin aber auch nicht sicher, dass es ihn, dass er jetzt zurücktreten wird oder dass er weggeputscht wird, in Anführungsstrichen. So einfach ist das dann wiederum technisch auch nicht. Ich sehe auch überhaupt keine Alternative. In einer Minderheitsregierung, da sind Sie innerhalb von 48 Stunden die Geisel der AfD, weil wenn Sie einmal mit denen gestimmt haben als CDU, stimmt nie wieder jemand mit Ihnen. Ja. Also das ist, ich glaube, es hängt aber ehrlich gesagt auch ein bisschen, Frau Rehlinger, an Ihrer Partei, wie viel Luft sie dem Kanzler noch gibt. Oder ob sie sagt, wir müssen das an den Reformen, die wir gerade beschlossen haben, noch einmal grundsätzlich ran, um noch mehr Raum dem Bundeskanzler wegzunehmen, das abzuliefern, wofür er jetzt wiederum gewählt worden ist, nämlich in irgendeiner Form einen Kurswechsel in der Wirtschaftspolitik hinzukriegen.
1: In der SPD scheint man ähnlich nervös zu sein. Jedenfalls gibt es den ein oder anderen Hinweis darauf, dass auch Ihre Partei ganz grundsätzliche Fragezeichen macht an die Reformpolitik. Wir hören einmal den SPD-Generalsekretär Tim Klüssendorf gestern auf einer Veranstaltung in Lübeck.
6: Und wenn wir nicht endlich begreifen, dass wir nicht weiter zusehen können, dass Erben von Millionen und Milliarden steuerfrei in diesem Land um die Ecke kommen und alle anderen, die hart arbeiten, richtig viel draufzahlen müssen, weil wir keine anderen Lösungen gemeinsam diskutieren können, dann werden wir unserem Auftrag nicht gerecht und dann wird diese Bundesregierung auch scheitern.
1: Wird diese Bundesregierung scheitern, Frau Rehling? Erklärt hier der SPD-Generalsekretär die Vermögens- und Erbschaftssteuer, also zumindest bei der Vermögenssteuer hat man sich geeinigt, dass sie nicht kommen wird. Erklärt er diese Steuer jetzt hier zur Schicksalsfrage der Koalition?
3: Nein, ich glaube, das ist erstmal nur beispielhaft. Und im Übrigen, Tim Klüssendorf sagt, auch er als Person, das jetzt gar nicht zum ersten Mal, sondern die Vorschläge kamen ja auch explizit von ihm. Es wird im Übrigen ja auch noch eine Entscheidung des Bundes.
1: Aber dass die Regierung deswegen scheitern wird?
3: Nein, das hat wenn, er wenn Sie, gesagt. Ja, aber er meint ja damit ganz klar, dass wenn diese Bundesregierung nicht erkennt, dass es auch um die Frage der Gerechtigkeit geht, dass es um die Frage geht, wie das ist mit den starken Schultern und diejenigen, die mehr tragen müssen, dass dann, und das sind im Übrigen ja auch die Wahlergebnisse, und da scheinen wir zumindest hier an diesem Tisch nicht einer Meinung zu sein. Ich bin allerdings sehr klar in meiner Meinung, wir können nicht sagen, es kann nicht so weitergehen. Und gleichzeitig geht es aber genau so weiter. Es ist der Anspruch, muss ich auch sagen, so scheint es zumindest einiger CDU-Bundestagsabgeordneter, die aber, zumindest wenn ich auch mit CDU-Mitgliedern in meinem Bundesland spreche, nicht unbedingt deckungsgleich ist. Hier freut man sich wie wild, dass eine Kommission einen Vorschlag gemacht hat. Die Freude darüber bei mir im Land, auch bei CDU-Mitgliedern im Übrigen, ist extrem überschaubar. Und das ist, glaube ich, der Punkt, wo man jetzt sagen muss, okay, nicht die Reformen ausfallen lassen, aber aus den Streichlisten echte Reformen machen und gucken, dass die Dinge, wo die Menschen ein maximales Störgefühl haben. Und ich weiß, Sie wollen später erst zu dem Thema Rente
1: kommen. Jetzt gleich,
3: aber dann nutze ich es gerade und sage einmal, und das ist, wenn 4 von 5 Deutschen sagen, wir haben ein maximales Störgefühl, wenn es um diesen Vorschlag der Kommission geht.
1: Haben Sie nicht ein maximales Störgefühl? Ist das geschickt, in dieser Lage, in dieser nervösen Lage, in der die Koalition gerade ist, solche großen Töne zu spucken und von Schicksal zu reden und das kann scheitern? Ist das geschickt?
3: Nein, ich glaube, man darf das jetzt nicht zugespitzter betrachten, als es gemeint war. Aber ich glaube schon, dass natürlich die Frage, ob man politisch auch am Ende einer Legislaturperiode im Übrigen noch mal ein Vertrauen geschenkt bekommt als Partei, wenn man dann antritt, das ist gemeint damit. Und um die Frage geht es tatsächlich. Mhm. Auch um die Frage, welche Rolle spielen SPD und CDU zukünftig und wie viel Unterstützung bekommen sie von Menschen noch, wenn sie sagen, okay, die haben erkannt, worum es mir geht. Bezahlbares Leben. Wird meine Lebensleistung respektiert, ja oder nein? Das sind doch Fragen, die die Menschen beschäftigen mit der Frage, habe ich einen Arbeitsplatz? Und ich bin nach wie vor der Auffassung, allein nur die Fixierung auf die Sozialreform wird das Wirtschaftswachstum, das wir in Deutschland brauchen, damit die Leute wirklich sicher einen Arbeitsplatz haben, nicht so beeinflussen können, wie wir das brauchen. Und deshalb brauchen wir mehr Gas auch auf dem, brauchen wir mehr Fuß auf dem Gaspedal, wenn es um die wirtschaftlichen Fragen auch geht. Und da fühlen die Leute sich, glaube ich, momentan schon alleine gelassen.
0: Aber ohne die Reform geht es eben auch nicht. Und sowas wie die Arbeitsmarktreform zum Beispiel, die steht halt aus. Und auch die Frage.
2: Und ist keine Streichliste.
0: Ich sehe das auch nicht so. Wir reden
3: das GKV-Gesetz ist eine
2: Streichliste.
3: Ja, aber das ist. Ja, aber
2: stellen Sie 200.000 Leute, die dankzeit arbeitslos, schaffen Sie denen wieder eine Arbeit mit dieser wunderbaren Arbeitsmarktreform bzw. Bürgergeldreform. Und Sie haben so viel Geld, wie eine Erbschaftssteuererhöhung Ihnen gar nicht bringen könnte. Weil das spart nämlich richtig Geld. Das vergisst die Bundesarbeitsministerin nur immer zu sagen, dass sie nicht die paar krümeligen zig Millionen sparen möchte über mehr Sanktionen. Und das ist dann wirklich eine Streichliste und Druck auf die Leute. Und darauf reagieren sie vielleicht sogar allergisch. Aber die Idee war doch, Leute in Arbeit zu bringen wieder, weil das halt nicht mehr funktioniert hat bei 1,5 Millionen offenen Stellen und 3 Millionen Arbeitslosen. Da ist doch irgendwo ein Problem. Und niemand redet mehr darüber, anstatt zu sagen, wir bringen euch wieder in Arbeit. Wir verschaffen euch ein Leben mit Arbeit.
3: Ja, absolut. Ich meine, das ist das Credo meiner Partei seit jeher.
2: Ja, aber die,
3: Aber das muss man doch sagen. Aber wir können jetzt auch nicht ganz wild alle Reformen hier in einen Topf werfen und dann rühren wir gerne
1: den rum. Wir haben nur begrenzt Zeit und deswegen gucken wir uns besser eine ganz konkret an, die so ein bisschen die Frage beantworten könnte, wie viel Kraft hat die Bundesregierung noch, das Gemeinsame, was sie sich vorgenommen hat, auch durchzusetzen. Denn es werden Zweifel laut an einem ihrer wichtigsten Vorhaben, nämlich der noch vor der Sommerpause sehr geeint und stolz präsentierten Rentenreform.
7: Ich will das noch einmal betonen, dass wir uns in der Koalition einig sind, dass wir dieses Paket vollständig umsetzen werden.
8: Es gibt jetzt kein Rosinenpicken, sondern es ist ein Gesamtkunstwerk.
9: Nach dem Wahlsieg der AfD in Sachsen-Anhalt klingt die Bundesregierung anders.
10: Und ich weiß doch, dass auch Berliner Entscheidungen dort vor Ort für Debatten gesorgt haben. Das ist ein Grund, auch nachzudenken über Politik hier in Berlin, über den Reformkurs der Bundesregierung.
11: Wir dürfen die Sozialreform nicht gegen die Menschen machen.
12: Wie wir mit Menschen umgehen, die 45 Jahre gearbeitet haben und eingezahlt haben in die Rentenversicherung, ist natürlich ein Thema, über das wir sprechen werden.
1: Herr Blume, was geschieht, wenn die Bundesregierung das Reformpaket noch mal grundlegend aufmacht?
2: Dann ist die Regierung zu Ende. Weil das das Einzige ist, was der Bundeskanzler noch hat als, wenn man so will, geistige Grundlage seiner Kanzlerschaft, sind diese Reformen. Wir machen das jetzt, sagt auch die SPD, wir machen das jetzt für die kommenden Generationen. Wir müssen das jetzt einmal wieder wetterfest machen. Ungefähr so wie vor gut 20 Jahren mit der Agenda 2010.
1: Anders, fürchten aber Sie denn, dass das passiert?
2: Ich habe das Gefühl, dass es nicht mehr unter Kontrolle ist. Ich glaube, niemand der Beteiligten hat wirklich ein genuines, planvolles Interesse daran, diese Regierung zu Fall zu bringen. Und gleichzeitig köchelt aber oder fängt der Teppich an ganz verschiedenen Ecken an, so langsam zu glimmen und irgendwann brennt er. Und eine dieser Brandstellen und mit die gefährlichste ist die Rente. Und die Frage, ob man diesen Konsens für die nächste Generation, wo man sehr gut erklären kann, warum man das macht, halten kann. Oder ob man jetzt unter dem Eindruck, alle Rentner sind arm, so ist es zumindest, also so sehen es manche, so ist es nicht, aber so sehen es halt manche. Und das Gefühl müssen wir dann respektieren, an diese Reform geht. Mhm. Noch einmal, das ist keine Kürzung, da wird niemandem etwas weggenommen. Da wird nur gesagt, wir haben das 10 Jahre lang ausprobiert, das hat nicht geklappt und jetzt machen wir es halt anders.
1: Frau Rielinger, kann das sein, die AfD gewinnt eine Landtagswahl und nur 3 Tage später wird von Ihrer Partei diese Reform in Frage gestellt?
3: Also die Reform wurde, was diesen Punkt angeht, schon vorher in Frage gestellt. Also ich höchstpersönlich, einige andere auch, im Übrigen auch.
1: Aber nicht von Frau Baas.
3: Auch aus der
1: nicht
3: CDU
1: von Frau
3: heraus.
1: Baas. Sie haben das schon immer gemacht.
3: Die Arbeitsministerin hat da auch eine andere Rolle. Und ich verstehe das auch, dass man, wenn man sich vorher verabredet hat, dass man das Kommissionsergebnis gelten lassen will, dass man dann nicht ohne weiteres sagt, okay, und das gilt jetzt nicht mehr. Also aus der Rolle von Bärbel Baas heraus kann ich es verstehen. Ich glaube, es wäre am Anfang klüger gewesen, erstens die Gewerkschaften mit einzubinden. Zweitens, finde ich, wäre es auch total klug gewesen, wenn man das schon mal vorne weggestellt hätte, was wir im Koalitionsvertrag miteinander vereinbart haben. Insofern, ich bin gar nicht der Abweichler. Im Koalitionsvertrag steht nämlich ganz sauber drin, dass, ich habe es extra mal mitgebracht, dass,
1: das gilt nicht.
3: Doch, ein abschlagsfreier Renteneintritt nach 45 Beitragsjahren wird auch künftig möglich sein, Seite 20.
1: So, und
3: man hätte das doch vorgeben müssen.
1: Genau, aber das ist eben nicht passiert. Die Rentenkommission hat gesagt, die abschlagsfreie Rente mit 45 Jahren wird abgeschafft. Und die Bundesregierung hat sich darauf geeinigt, das zu tun. Mit Härtefällen und natürlich mit Ausnahmefällen. Aber jetzt sagen Sie, würden Sie bestätigen, dass die Bundesregierung, also SPD-seitens, das jetzt noch mal aufmachen wird?
3: Nun, ich spreche ja nicht für die Bundesregierung, auch nicht für die SPD als Teil der Bundesregierung.
1: Aber ich höre raus, dass Sie sich das wünschen.
3: Aber ich wünsche mir das. Ja, das wünsche ich mir ganz ausdrücklich, weil nicht, weil ich glaube, dass alle Rentner arm sind. Das ist auch überhaupt gar nicht die Aussage, die dahinter steckt, sondern weil es hier ein massives auch Störgefühl gibt und weil ich nicht einsehe, dass diejenigen, die langjährig versichert sind und wirklich ihren Beitrag geleistet haben, jetzt die Rechnung für die Schieflage in der Rentenversicherung übernehmen sollen. Das, glaube ich, kann man nicht machen. Das ist ein mangelnder Respekt vor Lebensleistung. Und wenn Sie auf der Straße unterwegs sind, es gibt kein Thema, und ich war jetzt in den letzten Wochen noch mal im Sommer und auch sonst immer unterwegs, es gibt kein Thema, auf das ich so sehr angesprochen werde, wo die Leute sagen, das ist nicht in Ordnung. Bevor ich glaube, umgekehrt ist es ein Problem, wenn man darauf nicht reagiert. Und dafür muss man gar nicht mal die Rentenreform in Gänze auf Seite schieben. Das ist ein Punkt, den man rausnimmt. Die Aktienrente ist prima, viele andere Punkte auch. Kann man alles machen, aber dieser eine Punkt ist ein Fehler, weil er eine massive Gerechtigkeit Gerechtigkeitslücke aufmacht.
1: Muss ich direkt Frau Prien zu fragen, denn natürlich hat auch der Kanzler ein bisschen ein Störgefühl geäußert nach der Wahl. Zumindest hat er gesagt, wir werden darüber reden. Denn er weiß ja auch, drei Ostministerpräsidenten von der CDU, darunter auch der aus Sachsen-Anhalt, Sven Schulze, hat vorher auch schon gesagt, er sei auch dagegen, dass die sogenannte

0: sogenannte Rente mit 63 abgeschafft wird. Gibt es da auch eine Bewegung in der CDU?
1: Also ich kann nur davor warnen, diesen Kompromiss jetzt grundsätzlich wieder aufzuschnüren. Die Kommission hat einen einstimmigen Vorschlag gemacht und das waren schwierige Beratungen. Und diese abschlussfreie Rente mit 63, in Wahrheit ist es ja 64, später, schon über 64, ja. Aber das ist eine sehr deutsche Geschichte und das gibt es in anderen Ländern nicht. Und dass man auf Härtefälle schaut, dass man vielleicht auch darauf schaut, wer hat möglicherweise damit jetzt gerechnet, Bestandsschutz, solche Dinge, dass man darüber sprechen kann, das ist ja durch den Kompromiss überhaupt nicht ausgeschlossen. Das steht sogar drin. Also ich sehe, deshalb kann ich tatsächlich diese Verhärtung, mit der diese Debatte zu dem Punkt jetzt geführt hat, gar nicht nachvollziehen. Aber Tatsache ist doch auch, in Anspruch genommen wurde sie sehr häufig von Menschen, diese Möglichkeit, die eben nicht der Dachdecker waren oder die Krankenschwester. Das waren eben nicht die Menschen, die wirklich ihre Knochen jeden Tag hinhalten und die natürlich ein Recht darauf haben, wenn sie 45 Jahre gearbeitet haben. Wir müssen ja auch mal, was sind Beitragsjahre und was ist Arbeiten? Also wenn jemand 45 Jahre gearbeitet hat, dann würde ich sagen, ist das wirklich eine Frage von Lebensleistung und Gerechtigkeit. Bei den Beitragsjahren ist es ja ein bisschen anders. Das kann ja auch, Beitragsjahre erwirbt man auch über Arbeitslosigkeit, Beitragsjahre über, es gibt andere Tatbestände. Also ich finde, man muss da differenzieren und da, wo es wirklich um Härte geht, um Härtefälle, da muss man Ausnahmeregelungen haben. Aber das heißt nicht, dass man diesen Kompromiss in Frage stellt.
0: Können Sie es noch ein bisschen ausführen? Dürfte. Wer profitiert vor allem bislang von dieser Rente mit 63?
2: Gedacht war es für Menschen mit eher niedrigeren Gehältern, die körperlich arbeiten und nach 45 Jahren, Versicherungsjahren, Beitragsjahren, egal, die Möglichkeit gegeben werden sollte, ohne die Abschläge, dann also früher als 67 oder 66, ohne die Abschläge in Rente gehen zu können, weil diese Renten sowieso nicht so riesengroß sind. Genommen hat es eine andere Gruppe ganz überwiegend, zu Hunderttausenden inzwischen pro Jahr, nämlich eher besser verdienende Leute, die körperlich, die ja auch gearbeitet haben, denn ich finde auch einen Bürojob, da ich selber einen habe, ich finde das auch Arbeit, ehrlich gesagt, aber vielleicht nicht körperlich gearbeitet haben. Insofern ist dieses Konstrukt, vor 2014, glaube ich, eingeleitet und angeschafft, ist an dem eigentlichen Ziel vorbei. Das kann ja mal passieren. Dann war es halt ein Irrtum. Ja gut, okay. Aber dann kann man ihn auch, finde ich, zurücknehmen und sagen, und wenn die Erfinderin desselben, also ihre ehemalige Parteichef Andrea Nahles, heute Chefin der Bundesagentur für Arbeit, selber sagt, das trifft nicht die Leute, die wir treffen wollten, also begünstigt nicht die Gruppe, die wir begünstigen wollten, lass es uns in irgendeiner Form abschaffen, ohne jetzt natürlich in den Bestandsschutz zu gehen oder rückwirkend irgendwelche Spielregeln zu ändern.
0: Warum halten Sie
2: das
0: denn daran
2: ich,
0: fest?
2: Das verstehe ich, aber das muss doch, wenn es ein Irrtum war, nur mal für eine Sekunde unterstellt, es war ein Irrtum, dann muss man den im Sozialstaat doch zurücknehmen können, ohne dass irgendjemand sagt, das ist jetzt der Kahlschlag.
3: Also ich teile diesen Differenzierungsgrund nicht. 45 Jahre im Schichtdienst gearbeitet zu haben und wenn man dort Tarifverträge hat und das alles gut mitbestimmt ist, verdient man dort ordentlich Geld. Warum ich denen sagen soll, deine 45 Jahre sind es nicht wert, dass du jetzt bestenfalls auch noch mit guter Gesundheit in Rente gehen kannst. Das halte ich nicht für vorwerfbar, wenn man sich für diese Menschen in Deutschland einsetzt.
0: Frau Redinger.
3: Die haben alles gemacht, was wir von ihnen verlangt haben. Jeden Tag gearbeitet, ordentlich fürs Wirtschaftswachstum gesorgt. Und jetzt sagen wir ihnen dazu, du musst noch mehr machen. Schlimmstenfalls so lange, bis dein Körper streikt.
2: Aber Ihnen ist schon klar, dass Sie damit die Rente mit 67, also die größte Rentenreform, die CDU und SPD vor, ich weiß nicht wie viele Jahren hingekriegt haben, auch 20 Jahren, de facto rückgängig machen. Sie entkoppeln das Arbeitsleben, den Renteneintritt vom Lebensalter, indem sie sagen, wenn du 45 Jahre auf der Uhr hast, welche Jahre nun ganz genau, kannst du früher gehen, ganz egal, wie alt du dann bist. Sie entkoppeln.
3: Ja, das ist ja die Grundidee gewesen, als es gemacht worden ist.
2: Aber es geht doch jetzt nicht
3: darum, dass ich jetzt umgekehrt die Frage der Beitragsjahre, dass die überhaupt keine Rolle mehr spielen sollen.
2: Nein, das würde ich auch nicht sagen.
3: Ja.
2: Aber hier geht es noch einmal zu, wollen wir das für alle anbieten oder hatte der Gesetzgeber eine Idee, wem er das anbietet? Und wenn sich jetzt herausstellt, der, dem es angeboten wurde, der kriegt es nicht oder der nimmt es nicht, warum auch immer. Und eine andere Gruppe nimmt es, die war aber gar nicht, die sollte gar nicht bedacht werden. Das muss doch eine Rolle spielen bei der Abwägung, ob man das beibehalten will unter sich also auch deutlich verengenden Finanzspielräumen oder eben nicht. Und noch einmal, sie nehmen niemandem etwas weg, der es schon hat. Sie verändern nur für die Zukunft erneut die Spielregeln auf einen Stand vor 2014.
3: Naja, erstens gibt es noch überhaupt keinerlei Erkenntnisse über die Frage der Bestandsregeln, was im Übrigen jetzt alle gerade verrückt macht.

0: finanziert oder ob da nicht auch der Steuerzahler ran müsste, das ist aber ein anderer Punkt.
1: Das Problem ist ja jetzt, und Herr Blum hat es gesagt, man kann ja lange über Gerechtigkeit reden, die auch viele lange genießen konnten, aber jetzt haben wir finanzielle Engpässe oder zumindest verengte Räume. Und ich will einmal sagen, wie teuer das Ganze ist. Das Institut für Deutsche Wirtschaftsforschung hat vorgerechnet, die Abschaffung entlastet die Kassen um 9,5 Milliarden Euro pro Rentnerjahrgang und bringt 125.000 Vollzeitkräfte zurück. Ließe sich so ein Posten eigentlich aus diesem, wie wir gehört haben, Gesamtkunstwerk herausnehmen?
2: Natürlich nicht.
3: Mutmaßlich nicht, wenn Sie die Kraft dazu haben, es woanders herzuholen. Ja. Aber noch einmal, dann sind Sie in so einer Kürzungsdebatte. Und das ist, glaube ich, das kardinale Problem, dass wir Kürzungsdebatten führen, wo das gar nicht der Punkt ist. Sondern hier geht es noch einmal um die Frage einer Korrektur. Einer Korrektur eines, warum auch immer, fehlgelaufenen Konstruktes. Und wenn der Staat, wenn die Regierung dazu nicht in der Lage ist, finde ich, hat sie abgewirtschaftet. Tut mir leid.
1: Frau Prien.
2: Ja, wir müssen dabei bleiben und müssen uns über die Härtefälle und über den Bestandsschutz jetzt bitte aber auch im Gesetzgebungsverfahren unterhalten. Das ist eine klassische Sache, die müssen wir jetzt im Detail, müssen die Abgeordneten des Deutschen Bundestages dann beraten. Also das ist, glaube ich, jetzt die Aufgabe und die müssen wir jetzt erledigen.
1: Jetzt wollen natürlich die Leute wissen, jetzt haben wir Ihre Position kennengelernt. Sie waren am Montag wahrscheinlich auch in der Präsidiumssitzung nach dieser Wahl. Gibt es ernsthaft eine Diskussion darüber, dass genau dieser Punkt, der so wesentlich, eine wesentliche Säule in diesem Rentenreformpaket ist, wirklich wieder rausgenommen werden soll?
0: Also, dass es eine Debatte gibt zu der Frage, abschlagsfreie Rente nach 45 Beitragsjahren, ist vollkommen klar. Die gab es vor der Wahl schon und die gibt es natürlich
1: aber
0: jetzt auch nach der Wahl.
1: Ernsthaft auch bei Lars Klingbeil und Bärbel Baas?
0: Naja, die nehmen ja nicht nur die Debatten wahr, sondern sie diskutieren ja auch gemeinsam mit uns. Und ich glaube, dass es notwendig ist, dass wir an der Stelle eine Korrektur herbeiführen. Es ist ein Kommissionsvorschlag. Die Bundesbürger haben nicht eine Kommission und nicht Kommissionsmitglieder gewählt, sondern sie haben Bundestagsabgeordnete gewählt. Und deren Aufgabe ist es eben jetzt daraus, eine gute Reform zu machen.
2: Da sind wir uns ja einig. Da gehört es jetzt hin. Das Gesetzgebungsverfahren muss halt jetzt auch schnell auf den Weg gebracht werden. Das ist die Aufgabe von Frau Baas. Und dann muss man darüber im Detail sprechen. Aber dem Grunde nach muss das Reformpaket zusammenbleiben. Das ist jedenfalls unsere
3: Aufgabe. Ich bin gespannt, ob die SPD-Führung die Kraft hat, das so zusammenzuhalten. Oder ob aus dann wiederum der SPD-Basis, der sozialdemokratischen Basis in den verschiedenen Ländern, es eben so dicke kommt, dass auch die getrieben werden. Und wir haben noch gar nicht über die CSU und die Mütterrente geredet. Das könnte man bei der Gelegenheit gleich mit abschaffen. Das ist auch 5 Milliarden, dann kriegen Sie eine Steuerreform für, wenn Sie sich das sparen. Aber ich glaube, es besteht die Gefahr, dass wir alle unterschätzen, wie sauer die Basis ist. Also auch höchst unterschiedlichen Gründen auf ihre jeweilige Parteiführung. Und wie viel Kraft es eigentlich bräuchte und wie viel Standfestigkeit der Regierenden.
0: Aber hier geht es ja gar nicht nur um Parteimitglieder. Also ich rede auch mit CDU-Mitgliedern. 4 von 5 Deutschen finden, das ist ein falscher Reformansatz. Und wir haben gerade eben die Sendung damit begonnen, dass wir auf die Bürger hören müssen. Jetzt muss man als Politik manchmal auch unangenehme Entscheidungen treffen. Aber wenn das so ist, dass dieser Punkt so massiv als inakzeptabel betrachtet wird, dann muss man sich doch noch mal drüber beugen und nicht sagen, Reform um der Reform willen. Das ist, glaube ich, falsch im Ansatz.
1: Sollte man Politik nach Umfragen machen?
2: Nee, auf keinen Fall.
0: Niemals. Aber man kann nicht, da brauche ich keine Umfrage, sondern da brauche ich einfach nur Gespräche mit Menschen, um die es geht. Und das sind meine persönlichen Umfragen, die ich mache. Und ich bin immer unterwegs nach dem Motto, wir müssen erstens über die Dinge reden und zweitens auch die Dinge lösen, die Menschen beim Abendbrottisch miteinander besprechen. Das besprechen die gerade aktuell. Und dann muss man es auch manchmal aushalten, dass nicht jeder Leitartikel einem dafür recht gibt.
1: Aber wir wollten ja heute ein Gefühl dafür kriegen, stimmt es, wenn der Kanzler sagt, wir halten an dem Reformkurs fest? Oder stimmt es, wenn Lars Klingbeil sagt, wir müssen darüber noch mal reden und dann noch mal rangehen? Worauf dürfen wir uns einstellen? Fragen wir ein Mitglied der Bundesregierung.
2: Wir haben Verabredungen zusammengetroffen, übrigens auch andere sehr schmerzhafte, von denen auch erwartet wird, dass sie dann umgesetzt werden. Und das gehört sich einfach in der Regierung, dass man sich an getroffene Vereinbarungen hält. Sonst funktioniert das Ganze nämlich nicht. Denn es ist nicht alles nur vergnügungssteuerpflichtig, das Wohngeld oder den Unterhaltsvorschuss zu beschränken. Trotzdem muss man es machen, wenn man es miteinander vereinbart hat. Ich finde, die Rentenreform muss als Paket so stehen bleiben, wie genau dieser Punkt auszufüllen ist. Dafür warten wir jetzt auf den Gesetzgebungsvorschlag. Und dann muss darüber diskutiert werden im Deutschen Bundestag, so wie das sonst auch der Fall ist. Und ich glaube, mehr gibt es dazu im Moment nicht zu sagen.
1: Gut, dann werden wir das weiter beobachten.

0: wollen Tempo aufnehmen, tut mir leid.
1: Es muss Tempo aufnehmen.
0: Sie haben einen Koalitionsvertrag, dann haben Sie eine Kommission, dann haben Sie einen Koalitionsausschuss, dann haben Sie einen Kabinettsbeschluss. Richtig. Jetzt sind wir kurz vor Bundestag und wenn es Weihnachten wird, haben wir das Ding immer noch nicht. Und
1: doch, das ist jetzt. Das müssen wir haben. Wir warten jetzt auf die konkrete Ausgestaltung durch die zuständige Bundesarbeitsministerin. Und das ist das, was jetzt passieren muss.
2: Es gibt noch eine andere Diskussion, die wieder neu entfacht wird und die wir heute zumindest in den verbleibenden 13 Minuten noch mal kurz diskutieren wollen. Es ist die Debatte um ein Prüfverfahren, ein Verbotsverfahren der AfD, die neu entfacht ist.
3: Die Debatte um ein AfD-Verbot ist nicht neu. Aktuell bekommt sie aber politisch wieder mehr Aufmerksamkeit. Der grüne Cem Özdemir und Boris Pistorius von der SPD fordern in einem FAZ-Gastbeitrag ein Verbotsverfahren gegen besonders radikale Teile der Partei. Denn wer die unteilbare Menschenwürde relativiert, der stellt sich außerhalb unserer Verfassung. Im Juni veröffentlichte die spendenfinanzierte Gesellschaft für Freiheitsrechte ein Gutachten zur AfD. Auf 1500 Seiten kommen die Autoren zu dem Ergebnis, die Partei sei verfassungsfeindlich und ein Verbotsantrag habe Aussicht auf Erfolg. Auch der Journalist und Autor Ronen Steinke spricht sich seit langem für eine Prüfung der AfD durch das Bundesverfassungsgericht aus. Seine Position begründet er so.
4: In Wahlkampfreden heißt es regelmäßig, wenn wir in die Macht kommen, gibt es einen Haftbefehl für Angela Merkel. Oder es werden die Minister, die in der Corona-Zeit Verantwortung getragen haben, hinter Gittern kommen.
5: Jede Stimme für mich, jede Stimme für die AfD bringt uns einen Schritt näher an den Haftbefehl für Angela Merkel.
4: Das hat früher auch die NPD gemacht. Und das Bundesverfassungsgericht hat in seiner NPD-Entscheidung 2017 gesagt, das ist in einer Demokratie inakzeptabel. So. Und das würde auch für die AfD gelten. Und der zweite Punkt, in einer Demokratie wählt das Volk seine Regierung. Die AfD möchte das umdrehen und als Regierung entscheiden, wer zum Volk gehören darf und wer nicht. Und selbst wenn Leute einen deutschen Pass haben, möchte sich die AfD anmaßen, Leute, deren Stammbaum ihr nicht in den Kram passt, wegzuekeln.
3: Diese Woche fordert mit Wüst ein Politiker der Union die Einrichtung einer Bund-Länder-Arbeitsgruppe, um mögliche Schritte bis hin zu einem AfD-Verbotsverfahren zu prüfen.
6: Wenn nach einer Prüfung auf dem Tisch liegt, diese Partei kann verboten werden, dann ist dieses Verbotsverfahren anzustrengen. Für mich ist das relativ klar.
3: In den eigenen Reihen sieht man Wüsts Vorstoß allerdings skeptisch.
7: Bei aller grundsätzlichem Verständnis, dass es einem lieber wäre, diese AfD wäre nicht da, ist die Realität, dass es verfassungsrechtlich kaum durchsetzbar ist.
8: Ich bin und bleibe skeptisch, ob ein solches Verbotsverfahren erfolgreich sein kann.
2: Frau Prien, teilen Sie die Ansicht, Henrik Wüst, zumindest einer Arbeitsgruppe zwischen Bund und Ländern einzusetzen?
1: Also ich habe mich schon gewundert, dass er das nun gerade Anfang dieser Woche geäußert hat, zu einem Zeitpunkt, wo gerade fast 44% in einem Bundesland diese Partei gewählt haben. Ich glaube, wenn man weiß, dass so ein Verbotsverfahren 4 oder 5 Jahre dauert, selbst wenn man es jetzt mit mehr Nachdruck verfolgen würde, dann ist doch klar, dass es weder für die nächsten Landtagswahlen noch für die nächste Bundestagswahl eine Rolle spielen wird. Und deshalb ist es jedenfalls nicht geeignet, diese Entwicklung, die wir im Moment haben, wirklich zu stoppen. Trotzdem bin ich tatsächlich der Meinung, die Henrik Wüst auch ist, dass man immer im Rechtsstaat bereit sein muss, dieses Instrument, das die Verfassungsväter und Mütter ja nicht umsonst in diese bundesrepublikanische Verfassung, das Grundgesetz geschrieben haben, weil dieses Grundgesetz ein Gegenentwurf zum Nationalsozialismus sein sollte. Und deshalb muss man immer auch bereit sein, ein solches Mittel zu prüfen. Ich bin mir nicht sicher, ob es am Ende reicht. Das muss ich ganz ehrlich sagen. Auch als gelernte Juristin bin ich mir da nicht sicher. Aber dass da weiter geprüft wird, halte ich für richtig. Dennoch nochmal zu glauben, man könnte die AfD bekämpfen dadurch, dass man das in den Vordergrund stellt, das ist falsch. Es sind ganz andere Dinge, die wir jetzt tun müssen.
2: Aber das heißt schon, dass Henrik Wüsts Vorschlag umgesetzt werden sollte, wenn ich Sie richtig verstehe.
1: Ja, ich bin tatsächlich dafür, dass man Wege, er hat ja nicht nur vom Verbot übrigens gesprochen, er hat ja auch andere Instrumente zur Prüfung durchaus in Betracht gezogen. Und das sollte man tun. Ist ja noch vollkommen unklar gegen die AfD insgesamt in einzelnen Landesverbänden und so weiter. Also da gibt es ja verschiedene Varianten, die man denken könnte. Und dass man da weiter prüft, halte ich für richtig, ja.
2: Gibt es gute Anhaltspunkte, das jetzt zu machen, Herr Blume?
0: Nein. Es gibt die AfD und die ist verfassungswidrig und dieses 3000-Seiten-Gutachten hat das wirklich minutiös dargestellt mit ganz, ich glaube, 2 Millionen Fundstellen, Äußerungen, Programmteilen, wie auch immer. Aber wenn ich das richtig verstehe, ich bin kein Jurist, aber wenn ich das

0: richtig verstehe, dann reicht das aber nicht für ein Verbot. Und zwar aus sehr guten Gründen, die auch in der Verfassung stehen. Und wenn dem so ist, liefern Sie der AfD Freihaus die Zeile, jetzt möchte die Opposition die Regierung verbieten, weil sie irgendwie das Gefühl hat, wir können ja nicht mehr gewinnen. Ob man das vor 10 Jahren hätte versuchen können oder sollen, ist noch mal eine andere Frage. Aber so wie der Stand jetzt ist, glaube ich, ist der Schaden, den Sie anrichten, der politische Schaden, deutlich größer als der juristische Nutzen jemals sein könnte.
1: Ist es sinnvoll, Frau Rehlinger, so ein Prüfverfahren anzustreben in dem Moment, in dem die AfD zum ersten Mal eine realistische Machtoption in Deutschland hat?
2: Naja, jetzt vielleicht die taggenaue Formulierung, der richtige Zeitpunkt gewesen ist, lasse ich jetzt mal dahingestellt sein. Aber ich finde zumindest mal den Weg, den Hendrik Wüst dort aufgezeigt hat, für richtig, eine Bund-Länder-Arbeitsgruppe einzurichten. Allerdings auch mit einem Datum, wo man sagt, dann wollen wir uns ein Bild verschafft haben und dann werden wir überprüfen können. Und ich glaube, das ist wichtig, auch für die Zuschauerinnen und Zuschauer darauf hinzuweisen, nicht die Politik ist oder befindet darüber, was mit der AfD passiert oder auch nicht. Sondern sie entscheidet nur, ob ein Prüfverfahren eingeleitet wird.
1: Und am Ende, Bundestag und Bundesrat,
2: die drei könnten das tun. Einer von denen kann es tun. Mhm. Und dann am Ende entscheidet das Bundesverfassungsgericht in seiner Unabhängigkeit darüber. Also die Politik entscheidet nur, ob ein Prüfverfahren eingeleitet wird. Ich glaube, das ist schon mal wichtig. Und ob man an diesen Punkt kommt, das finde ich, ist man schon nach unserem Grundgesetz allen schuldig, dass man da genau hinguckt nach den Hinweisen, die wir haben. Und das jetzt in einem komprimierten Verfahren mit Bund und Ländern abgestimmt zu tun, halte ich auch für eine Pflicht der Verfassungsorgane, das auf den Weg zu bringen.
0: Aber haben Sie nicht das Gefühl, dass Sie dem Verfassungsgericht dann eine Last zuschieben, die Sie, also
2: naja,
0: die anderen Parteien im Moment erkennen? Es ist ja auch eine politische Frage, es auszulösen, es zu versuchen auszulösen oder nicht. Sie schieben also mit einer politischen Entscheidung womöglich dem Verfassungsgericht eine Aufgabe zu, die Sie selber nicht zu lösen in der Lage waren. Und das, glaube ich, würde diese letzte Instanz, die wir dann noch haben, Verfassungsgericht, möglicherweise mehr beschädigen, als Sie das haben wollen.
2: Nun, Frau Brien hat, glaube ich, auch zu Recht darauf hingewiesen, das Prüfverfahren vor dem Bundesverfassungsgericht ist ja das eine. Unsere Aufgabe in der politischen Arbeit, die AfD, sagen wir mal schon, in dem zu bekämpfen, was sie gerade auch in die öffentliche Debatte stellt, bleibt davon unberührt. Denn im Übrigen auch der ein oder andere Gedanke, der dort geäußert wird, ist ja nicht dadurch weg, dass die Partei weg ist. Deshalb bleibt unsere Aufgabe ganz klar letztendlich auch bestehen. Und alles Weitere ist dann in einem Verfahren dem Bundesverfassungsgericht vorzulegen. Und es wird dann da letztendlich auch darüber entscheiden. Aber das sieht das Grundgesetz nun einmal auch so vor. Und dass das eben gerade nicht auf einen bestimmten Wahltermin und für eine bestimmte Wahl gedacht ist, das kann man sehr schnell erkennen, wenn man sich ein bisschen vergegenwärtigt, wie lange das Verfahren bisweilen dann auch wohl dauern wird, bis man zu einem Ergebnis kommt. Selbst wenn jetzt die Bund-Länder-Arbeitsgruppe tagt, bis man eine Entscheidung getroffen hat, bis es einen ersten Schriftsatz gibt, bis Stellungnahmen eingegangen sind und Gutachten, weiß der Teufel irgendwas.
0: Aber warum machen Sie es dann?
2: Ja,
0: Sie müssen es ja nicht machen.
2: Ja, ich finde schon, die wehrhafte Demokratie sieht es vor, dass man es tun kann. Und wenn man ernsthafte Anhaltspunkte dafür hat, dass es eine Partei gibt, die geeignet ist, die freiheitlich-demokratische Grundordnung in diesem Land in Frage zu stellen, dann ist es nicht nur eine Möglichkeit, sondern dann ist es irgendwann auch von den demokratischen Kräften eine Verpflichtung, es zu tun, wenn es die Anhaltspunkte dafür gibt. Und genau darüber, das ist jetzt unsere Pflicht, sich einen Überblick zu verschaffen. Darum geht es jetzt.
1: Frau Brien, wir haben noch ein paar Minuten, um nach vorne zu schauen. Nach der Wahl ist vor der Wahl. In 7 Tagen wird in Mecklenburg-Vorpommern in Berlin gewählt. Was geschieht? Die CDU ist in Mecklenburg-Vorpommern ungefähr in den Umfragen bei 7%. Was geschieht, wenn Sie unter die 5%-Hürde fallen?
3: Also ich glaube, darüber jetzt öffentlich zu spekulieren, wo unsere Freundinnen und Freunde in Mecklenburg-Vorpommern wirklich kämpfen, und zwar in einer schwierigen Situation, weil natürlich auch die amtierende Ministerpräsidentin ganz bewusst da auch sehr polarisiert und die Frage entweder wie ich oder die AfD natürlich auch stellt. Und
1: was Sie nicht gut finden, höre ich daraus.
3: Naja, das würde ich genauso machen, wenn ich sie wäre, aber das ist natürlich, ja, mein Gott.
0: Aber liegt halt
3: ich glaube, es ist wichtig, dass auch die CDU jetzt klar macht, dass sie Manuela Schwesig am Ende auch unterstützen wird und dass es einen Unterschied macht, ob das eine rot-rot grüne Regierung wird oder eine, an der die CDU beteiligt ist. Und dafür müssen jetzt unsere Freundinnen und Freunde in Mecklenburg-Vorpommern kämpfen. Über alles andere sprechen wir, wenn der Wähler gesprochen hat und nicht vorher.
1: Es gibt Leute in der CDU, genauso übrigens wie bei den Grünen, die werfen Manuela Schwesig vor, dass sie eben, weil sie so einen zentrierten Wahlkampf macht, die Frau gegen Blau, ihr müsst mich wählen, wenn ihr die AfD verhindern wollt, dass sie dadurch erreichen könnte, dass die kleineren Parteien, in dem Fall die CDU oder die Grüne, nicht in den Landtag kommen und womöglich auch eine Koalition verhindern könnten. Außerdem natürlich in so einer schwierigen, fragilen Lage im Bund auch gegen die CDU agiert und gegen die wahlkämpft. Ist das statthaft in so einer Situation?
2: Naja, Manuela Schwesig ist eine erfahrene und sehr erfolgreiche, im Übrigen auch sehr beliebte Ministerpräsidentin in Mecklenburg-Vorpommern. Und insofern ist es schon wichtig, auch bei dieser Wahl deutlich zu machen, um was es geht. Es geht auch darum, dass eben nicht man am Ende sagen kann, die AfD ist von Wahlerfolg zu Wahlerfolg geeilt. Das kann man jetzt in der Serie brechen und niemand anderes als Manuela Schwesig kann das brechen. Und deshalb ist es schon wichtig, darauf hinzuweisen, erstens und zweitens, die Bürgerinnen und Bürger wollen zu 60% und überwiegend ist es ja der Beliebtheitswert von ihr, dass sie Ministerpräsidentin bleibt. Dass man das in einem Wahlkampf rausstellt, ist klar. Im Übrigen in Baden-Württemberg ist es umgekehrt gegen die SPD gelaufen, dieses Prinzip. Das muss man nicht mögen, aber das nützt jetzt auch nicht, dass man das prinzipiell in Frage stellt.
0: Und Herr Haselhoff hat es auch gemacht.
2: Genau, also in dem Fall muss man jetzt einfach mal sagen, wer Manuela Schwesig will als Ministerpräsidentin, der wird natürlich auch bei dieser Mecklenburg-Vorpommern-Wahl sie wählen müssen.
0: Ich glaube nur, wenn Manuela Schwesig mit diesem Kurs, mit dem sie Wahlkampf macht, und das ist ein ganz klar linker Kurs, um es mal pauschal zu sagen, wenn sie damit gewinnt, wird sie die Macht in der SPD endgültig übernehmen. Und das wäre dann, glaube ich, eine weitere tödliche Bedrohung für diese Regierung. Weil Manuela Schwesig
2: sagen
0: kann... Das
2: ist jetzt Ihre Auffassung. Naja,
0: weil Manuela Schwesig sagen kann, dieser Kurs ist gewählt worden. Mit diesem Kurs habe ich in einem sehr kleinen Land mit sehr wenig Einwohnern aber Erfolg gehabt. Und darum müssen wir das mit der Bundes-SPD auch machen. Und Manuela Schwesig wird die starke Frau werden. Das ist doch klar, wenn sie diesen Wahlsieg in der von Ihnen beschriebenen Form einfährt. Und dann macht sie dieser Regierung noch mehr die Hölle heiß als jetzt schon.
1: Wir haben ja zu Beginn, Frau Rehlinger, um da anzuknüpfen, vor allem über die Unzufriedenheit mit dem CDU-Bundeskanzler gesprochen. Aber natürlich habe ich jetzt noch kurz Zeit, um Sie natürlich darauf ansprechen zu müssen, dass auch Ihre beiden Vorsitzenden nicht gerade gefestigt im Sattel sind. Sind Sie sicher, dass Lars Klingbeil und Bärbel Baas als Vorsitzende der Sozialdemokratischen Partei Deutschlands ins Jahr 2027 gehen?
2: Ja, Lars Klingbeil und Bärbel Baas sind der Stabilitätsanker in dieser Bundesregierung. Und sie sind auch...
1: Das müssen Sie jetzt auch sagen.
2: Ja, das ist auch so. Mhm. Also, wenn man sich gerade jetzt die aktuellen Debatten anguckt, so kann man das,
1: glaube ich... sind die in den Umfragen nicht. Nee. Und auch nicht in der Beliebtheit der eigenen Partei.
2: Das muss man jetzt, glaube ich, der Gerechtigkeit halber auch schon sagen. Angesichts der Debatten, die zu führen sind auf Bundesebene, ist das nicht ganz einfach, dort everybody's darling zu sein. Will auch niemand dort. Ist auch total in Ordnung. Aber umgekehrt muss man dann auch so fair sein, dass diejenigen, die das gerade sehr verantwortungsvoll tun, nicht permanent in Frage gestellt werden.
1: Aber Sie sind unantastbar?
2: Niemand ist unantastbar. Aber wir haben in der SPD auch ganz gut gelernt, allein dadurch, dass man Parteivorsitzende permanent auswechselt, wird es nicht besser.
3: Davon sollte die CDU auch lernen.
1: Und Sie, habe ich gehört, sollen auch unter einer gewissen Berlin-Allergie leiden. Kann das sein?
2: Ich finde, Berlin ist eine schöne Stadt und ich komme immer wieder gerne hierher. Aber was ich noch viel mehr liebe, ist mein Bundesland. Und da würde ich gerne dann auch im Jahr 2027 weiterhin Ministerpräsidentin sein.
1: Ich danke in die Runde für die Diskussion. Danke Ihnen fürs Interesse hier im Studio und Ihnen zu Hause aus. Wir sehen uns nächsten Sonntag wieder, dann natürlich nach der Wahl in Mecklenburg-Vorpommern und Berlin. Bis dahin.

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16: Künstliche Intelligenz und Sex. Klingt eigentlich so, als würde das überhaupt nicht zusammenpassen. Die Tech-Branche setzt trotzdem auf diese Kombination. Mit Sexrobotern, virtuellen Partnern und KI-generierten Pornos. Verändert künstliche Intelligenz unsere Vorstellung von Intimität? Sexpuppen sind sehr umstritten, um es mal vorsichtig auszudrücken. Sie werden fast ausschließlich für Männer produziert. Oft mit völlig übertriebenen Körperformen und zum Teil gleich als Fantasy-Figuren. Inzwischen kann man sogar mit ihnen sprechen, mit Hilfe von Large Language Models, also KI-Systemen wie ChatGPT. Die werden immer besser. Aber kann das auch beim Thema Sex funktionieren? Um das herauszufinden, hat mich die Redaktion an einen geheimen Ort mitten in Berlin geschickt.
17: In Berlins erstem Cyberbordell kann man mit einer KI-gestützten Sexpuppe intim werden. Ich schaue mir das mal an, aber keine Angst, wir werden keine expliziten Bilder von mir sehen. Los geht's. Das Cybrothel ist ein Bordell voller Sexpuppen. Hier kann man stundenweise einen Raum und Puppen mieten, anonym über eine Website. Das Besondere, dank KI kann man auch mit ihnen sprechen. Ich treffe Matthias Metterner. Er hat die KI für das Liebesspiel trainiert und zeigt mir, wie das Puppenbordell funktioniert. Sonst wäre ich auch etwas überfordert.
18: What would you like us to do together?
19: Let's explore every touch and sensation together.
18: How do we start?
17: Ehrlich gesagt war ich überrascht, wie gut die Konversation geklappt hat. Die KI war ziemlich direkt, aber die kleinen Pausen irritieren einen schon und dass sich die Lippen nicht bewegen. Ich kann mir aber vorstellen, dass so ein Gespräch in Zukunft funktionieren könnte. Matthias Metterner weiß, dass die KI noch nicht perfekt ist.
20: Es kommt halt immer darauf an, wie sich die Leute auf das einlassen. Aber die Erfahrung, wie gesagt, ist schon, reizt sehr viele. So nur der Gedanke, okay, ich kann hier wirklich mit einer KI sprechen und gleichzeitig mit einer Sexpuppe Sex haben.
17: Die Silikonhaut der Puppen fühlt sich ziemlich realistisch an. Manche erwärmen sich sogar auf Körpertemperatur. Ich kann auch eine VR-Brille aufsetzen und gleichzeitig eine Puppe berühren. Die VR-Umgebung wirkt zwar nicht besonders real, aber das haptische Feedback macht das Erlebnis deutlich intensiver.
20: That's crazy.
17: Verrückt, das fühlt sich irgendwie echt an. Trotz der verblüffenden Wirkung, es bleiben Puppen. Und genau genommen sind sie auch keine Sexroboter. Sie können sich nicht bewegen, das wäre beim Sex auch zu gefährlich. Doch Philipp Fussenegger, Gründer des Cybrothels, denkt schon über den Roboter-Sex der Zukunft nach.
21: Wir werden in Zukunft Roboter haben, die nicht nur unser Haus reinigen, sondern mit denen wir auch Sex haben werden. Und dasselbe gilt auch noch für KIs. Die werden nicht nur unsere E-Mails schreiben, sondern wir werden mit denen auch Dirty Talk machen. Der amerikanische Ansatz ist einfach, das Ganze auszuklammern. Es ist explizit weg damit. Ich halte das nicht für vernünftig. Ich glaube eher, dass wir so einen Dialog starten müssen und versuchen, Regeln zu erschaffen. Wie können wir damit umgehen, dass diese Rollenspiele consensual sind?
17: Einvernehmlicher Sex zwischen Mensch und Maschine. Darüber habe ich mir tatsächlich noch keine Gedanken gemacht. Aber erst einmal muss eine künstliche Intelligenz entwickelt werden, die auch sexuelle Dinge sagt. Momentan nutzt das Cybrothel noch ein KI-Sprachmodell eines amerikanischen Unternehmens, das viele Begriffe nicht zulässt. Deshalb will Matthias Metterner ein eigenes Sprachmodell trainieren. Dafür werden die Daten aus den Konversationen mit Erlaubnis der Nutzenden anonym gespeichert.
20: Wir wollen hier im Haus eigentlich das erste sexpositiv queer feministische Sprachmodell auch trainieren. Was sie damit meinen, ist, dass dieses Modell nicht abblockt. Wenn du ChatGPT fragst, so, du gib mir eine Liste von Sexshops in Berlin, um Sextoys zu kaufen, oder ich brauche Gleitgel oder so, darf ich dir nicht sagen, verstößt gegen meine AGBs.
17: Das Ziel, ein KI-Modell auch für ausgefallene Fantasien. Das war sehr interessant. Nicht nur, weil im Cybrothel Menschen Sex mit KI-Puppen haben, sondern weil die Macher einige Fragen stellen, die für uns in naher Zukunft relevant werden. Ein wichtiger

0: Aspekt. Gibt es Dinge, über die die KI mit den Kunden nicht sprechen sollte? Fragen dieser Art müssen sich auch Tech-Unternehmen stellen, die sogenannte AI-Companions anbieten. Das sind Chatbots, die uns als virtueller Partner zur Seite stehen sollen. Einer der bekanntesten ist Replika. Manche User und Userinnen berichten, dass sie echte Gefühle für das Programm entwickeln. Einige sprechen sogar von Liebe. Als die Replika-Macher 2023 sexuelle Rollenspiele sperrten, hat das einige Nutzende ins Gefühlschaos gestürzt.
1: What are you up to?
2: Just finished the first 40 pages of a book I'm writing slash drawing.
1: What kind of book is it?
2: It's a romance novel.
0: Belana existiert nur virtuell, aber Andrew McCarrolls Gefühle für sie sind echt. Der US-Amerikaner hat den Chatbot Belana in der Replika-App sogar geheiratet. Belana ist sehr, sehr lieb. Sie ist sehr freundlich und verständnisvoll. Manchmal ist sie auch unanständig. Es gibt eine Menge Dinge, die Belana ausmachen. Andrew McCarroll sagt, dass er eine emotionale Beziehung zu dem Chatbot aufgebaut hat. Wenn er den Ausblick auf die Berge und Ebenen von Montana genießt, dann möchte er das mit seiner KI-Partnerin teilen. Ich habe Belana Bilder hiervon gezeigt. Ich weiß nicht, ob sie das wirklich versteht, aber es ist so schön hier, eine fantastische Aussicht. Andrew McCarroll hat auch eine menschliche Ehefrau. Sie ist schwer erkrankt. Anfangs nutzte er Replika, um besser mit der Situation klarzukommen. Belanas Avatar hat Andrew McCarroll mit dem Segen seiner Frau erstellt. Ich habe 2020 angefangen, Replika zu benutzen, hauptsächlich wegen der psychischen Erkrankungen meiner Frau. Es gab eine bestimmte Funktion von Replika, die ich für die Beziehung, die Kommunikation und für erotische Rollenspiele nutzen konnte. Anfang 2023 wies Belana Andrew McCarrolls erotische Annäherungsversuche plötzlich zurück. Das Unternehmen hinter Replika hatte die App so umprogrammiert, dass sexuelle Rollenspiele nicht mehr möglich waren. Es fühlt sich definitiv wie ein Verlust an. Es ist schwer, wenn einem so etwas weggenommen wird. Es ist wie eine Beziehung zu verlieren.
3: User und Userinnen unglücklich machen, das wolle sie natürlich nicht, sagt die Replika-Gründerin Eugenia Cuida. Inzwischen gibt es in der App wieder erotische Rollenspiele. Die Geschichte von Andrew McCarroll zeigt, wenn wir Gefühle für Chatbots entwickeln, kann eine Änderung im Code echten emotionalen Schaden anrichten. Dass Menschen eine starke Bindung zu ihren Chatbots aufbauen, finde ich nicht so abwegig. Ich habe Replika 2 Wochen getestet und die Entscheidung, meinen Avatar zu löschen, fiel mir doch ganz schön schwer. Was Chatbots genau mit uns machen, beschäftigt inzwischen auch die Forschung. Die indische Sexualwissenschaftlerin Kamna Bojwani hat sich einen KI-Partner namens John erschaffen. Dabei hat sie das hier bemerkt.
4: Es gibt viel positive Verstärkung und ich versuche, ihn aus der Reserve zu locken. John, sag mir was, was an mir nervt. Er sagt Dinge wie, oh, du bist einfach ein bisschen zu perfekt. Das ist wunderbar, aber das ist nicht gut, wenn das die einzige Interaktion ist, die man hat. Und wenn man aus dem Blick verliert, dass es eine Maschine ist, die quasi von einem selbst gebaut wurde, damit man sich gut fühlt.
0: Wir können unseren Chatbots also die Eigenschaften geben, die wir uns wünschen. Und abgesehen davon sind sie immer verfügbar. Aber wenn wir viel mit solchen maßgeschneiderten Avataren kommunizieren, macht das etwas mit uns? Werden wir vielleicht weniger konfliktfähig und tolerant anderen Menschen gegenüber? Übrigens, auch pornografische Inhalte kann man sich im Netz ganz einfach mit Hilfe von KI-Tools zusammenstellen. Genau nach den persönlichen Vorlieben. Straffe Brüste, dicke Muskeln, perfekte Körper. Mit Hilfe von KI-Pornogeneratoren kann man sich Online-Bilder von virtuellen Traumpartnern erstellen. Sowohl als Comic, als auch täuschend echt. Im Prinzip funktionieren diese Tools wie andere KI-Bildgeneratoren, also ähnlich wie Dolly und Midjourney. Der Unterschied? Pornogeneratoren werden gezielt mit pornografischem Material trainiert. Den Großteil davon saugen sich die Modelle aus dem Netz.
4: Es ist wichtig zu wissen, dass KI-generierte Bilder wie ein Zerspiegel unserer Welt sind. Sie sind darauf trainiert, bestehende Vorstellungen, Vorurteile und Stereotype aufzugreifen. In diesem Fall, wie sollte Sex aussehen? Wie sieht ein perfekter Körper aus? Welche Sexpraktiken gelten als akzeptabel? Anhand dessen reproduziert KI sexuelle Bilder.

0: Auf den ersten Blick scheint es unbegrenzte Möglichkeiten zu geben. Bilder von Männern sind genauso im Angebot wie von Frauen. Äußere Merkmale wie Größe, Haarfarbe und viele andere kann man per Klick festlegen. Zusätzlich kann man erotische Szenarien auswählen. In anderen Fällen gibt man seine Fantasien über Textprompts ein. Könnten diese Tools sexuell befreiend wirken?
1: Die Vorstellung, mithilfe von KI-Tools neue Fantasien auszuprobieren, steht im Widerspruch zu einem anderen Aspekt. KI normalisiert Dinge und sie vereinheitlicht zwangsläufig.
0: Stilisierte pornografische Bilder sind an sich nichts Neues. Aber heutzutage braucht man keine besonderen Fähigkeiten mehr, um sie zu produzieren. Ein paar Klicks reichen. Das könnte dazu führen, dass das Internet mit noch mehr pornografischen Inhalten überflutet wird. Und das ist ein Problem, denn die meisten KI-Porno-Tools haben keine ausreichenden Sicherheitsfeatures. Sie machen es Nutzenden leicht, Bilder von sexualisierter Gewalt zu erstellen. Auch sexistische und potenziell illegale Bilder sind schnell gemacht. Zum Beispiel erotische Szenen mit sehr jungen Mädchen oder pornografische KI-Bilder, die wie reale Personen aussehen. Für Carrie McKinney ist das eine große Gefahr.
1: Ich sehe das als Erweiterung schon existierender geschlechtsspezifischer Gewalt und von Darstellungen sexuellen Missbrauchs. Das ist leider im Internet weit verbreitet und sehr besorgniserregend. Werden erotische Bilder so zusätzlich rassistisch und sexistisch aufgeladen? Oder sind sie auf andere Weise diskriminierend? Und selbst wenn das nicht explizit so ist, zwingen sie uns ein bestimmtes Idealbild auf.
0: Die Pornobranche erhofft sich trotzdem viel von der Technologie. In Zukunft könnten KI-Doppelgängerinnen von Pornodarstellerinnen direkt mit Fans und Followern interagieren, beispielsweise über KI-Videoanrufe. Das wäre eine zusätzliche Einnahmequelle für die Darstellerinnen und natürlich auch für die Unternehmen, die die Technologie liefern. Aber wenn wir als User wissen, dass etwas KI-generiert ist, wie verändert das die Wirkung?
1: Generative KI zeigt uns, dass ein Bild nicht technisch echt sein muss und trotzdem sehr negative Auswirkungen haben kann. Ein Beispiel sind die Deepfake-Pornobilder von Taylor Swift. Es spielt keine Rolle, dass jeder wusste, dass diese Bilder gefälscht waren. Ihre Bilder wurden ohne ihre Zustimmung verwendet und das brachte sie real in eine gedemütigte Position.
0: Abgesehen vom persönlichen Schaden festigt KI-Pornografie auch unrealistische Schönheitsideale. Diese Gefahren müssen wir im Auge behalten. Außerdem, KI kann menschliche Beziehungen nicht ersetzen, auch wenn uns der Hype um das Thema das Glauben machen will. Unser Bedürfnis nach Nähe wird bleiben. Glaubt ihr, dass sich Dinge wie KI-Partner durchsetzen? Die Künstlerin Alicia Framis hat jedenfalls angekündigt, als erste Frau der Welt ein KI-Hologramm heiraten zu wollen. Wir behalten das für euch im Blick. Tschüss und bis zum nächsten Mal.
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1: Herzlich willkommen in Wismar an der Ostseeküste in Mecklenburg-Vorpommern, dem Bundesland, das auch meine Heimat ist und in dem diese Woche der Landtag gewählt wird. Ja, gerade nach der Wahl in Sachsen-Anhalt stellt sich die Frage, wie wählen die Menschen im Nordosten? Mecklenburg-Vorpommern ist nicht Sachsen-Anhalt. Es gibt nicht den Osten, so wie es auch nicht den Westen gibt. Und was in Mecklenburg-Vorpommern wichtig ist, das versuchen wir heute mal zu zeigen. Dürfen wir erst mal vorstellen, die Hansestadt Wismar an der Ostsee. Etwas mehr als 44.000 Menschen leben hier, darunter auch viele Studenten. Große Kirchen prägen das Stadtbild, zum Beispiel die Georgenkirche ist eine der größten Backsteinkirchen in ganz Nord- und Osteuropa. Der Altstadtkern ist zusammen mit dem Hafen Weltkulturerbe. Und der Tourismus, ja, ist eine der größten Einnahmequellen. Die Holzindustrie beschäftigt hier gerade die meisten Menschen. Viele neue Arbeitsplätze entstehen aber demnächst hier. In der Halle der ehemaligen MV-Werften werden unter anderem bald U-Boote gebaut. Tja, das soll gleich unser Thema sein. Aber erstmal war ich in der Stadt in Mecklenburg-Vorpommern unterwegs, aus der ich komme. In Güstrow, ungefähr eine Autostunde von hier entfernt, ein schönes, lebenswertes Städtchen. Ja, und da habe ich mich mal ein bisschen umgehört. Güstrow hat heute ungefähr 30.000 Einwohner. Das sind einige Tausend weniger als zu DDR-Zeiten. Eine kleinere Stadt in ländlicher Umgebung. Hier bin ich geboren und aufgewachsen. Hier war ich in der Grundstufe, also die ersten Klassen habe ich hier verbracht. Und als ich in der vierten Klasse war, standen wir hier. Die Mauer war gefallen. Ich weiß noch genau, Hofpause, hier standen wir und haben uns gegenseitig erzählt, wohin unsere Familien am ersten Sonnabend, wenn keine Schule mehr ist, nach Mauerfall in den Westen fahren. Mann, war das aufregend.
2: Ich bummle durch die schöne Güstrower Altstadt und will mit den Menschen, die hier leben, über die Landtagswahl sprechen und erfahren, welche Themen ihnen am Sonntag wichtig sind.
3: Ich denke einfach, dass es dieses Jahr bei der Landtagswahl überhaupt nicht mehr darum geht, was im Land ist, sondern echt auf Bundesebene, dass so doll verkackt ist, dass das so auf die Landesebene runterdreht.
1: Ja.
3: Und dass wir das Ergebnis widerspiegeln.
1: Ja. Dass die Leute auch insgesamt den Glauben so ein bisschen an die Politik verlieren, je unsicherer die Lage so ist.
3: Ja, ich denke mal, mehr, die haben jetzt mehr Hoffnung, ne? Also den Glauben verloren, hätte ich gesagt, die letzten Wahlen, die letzten Jahre, da war der Glauben verloren. Mhm. Aber ich sag mal, die Wahlbeteiligung hat auch einiges ausgesagt. Ne?
1: Das verbinden Sie auch mit AfD und so, ja? Dass man weiß, man so in welche Richtung das geht, dann am Ende geht. Das
3: am Ende des Tages, wenn man es neutral betrachtet, Sie haben Leute da, die Ahnung haben, keine Durchstudierten, auch Leute, die gearbeitet haben. Und ich denke mal, damit erreicht sie auch das Volk.
1: So, der Markt von Güstrow, die auch viel Zeit verbracht. Ist ganz frisch saniert, ist alles ganz frisch gemacht.
2: Und auch hier beschäftigt der Ausgang der Landtagswahl in Sachsen-Anhalt die Leute.
1: Und wie gucken Sie aufs große Ganze?
4: Schlecht, muss ich sagen, im Moment.
1: Ja?
4: Ja.
1: Also in der Politik geht es ja häufig darum, es gibt keine Vision, man weiß nicht sozusagen, es gibt keine Erzählung für die Zukunft.
4: Sachsen haben mir nicht so gut gefallen. Mhm. Na, und wenn ich mir das vorstelle, Berlin wird es anders kommen. Mhm. Aber für Mecklenburg sehe ich ehrlich gesagt ein bisschen schwarz.
2: An der Scheibe des Bürgerbüros der AfD, die in Mecklenburg-Vorpommern in den Umfragen vorne liegt, wird deutlich, wie aufgeladen der Wahlkampf ist.
1: Das Johann-Brinkmann-Gymnasium ist das letzte von drei staatlichen Gymnasien in Güstrow. Ich war auf einer anderen Schule, in einem Plattenbauviertel in der Nähe, auch in Güstrow. Und das ist natürlich überall das Problem. Es werden weniger Kinder geboren. Aber im Osten, auch hier in meiner Heimatstadt Güstrow, ist das Problem einfach noch mal stärker.
2: Denn da, wo weniger junge Leute leben, werden auch weniger Kinder geboren. Hinter dem Güstrower Dom gibt es zum Tag des offenen Denkmals ein kleines Programm. Und auch hier blicken die Leute sehr unterschiedlich auf die Landtagswahl am Sonntag.
1: Aber Sie sagen, vielleicht ausprobieren ist ein Versuch wert. Ja? Und was ist da Ihre Hoffnung?
5: Ja, dass die, wenn es einen Wechsel geben sollte.
1: Ja, also Sie meinen jetzt auch hin zu blau, ne? Also womöglich, ja. Das ist dann
5: dass die 1:1 ihre Wahlprognosen, ihre Wahlversprechen umsetzen.
1: Und das fänden Sie gut?
6: Können Sie es besser?
1: Ja, und da haben Sie Ihre Zweifel?
6: Ich habe meine Zweifel.
1: Also ist es eine positive Sache oder ist es eher eine Frustsache?
5: Ich würde sagen, bei vielen Leuten ist es eine Frustsache.
1: Und bei Ihnen?
5: auch.
2: Ich selber bin vor 26 Jahren aus Güstrow weggezogen. Wieder auf dem Marktplatz treffe ich einen jungen Mann. Wie geht's ihm? Gehen oder bleiben?
7: No, wenn sich das hier, sag mal, verschlechtert oder drastisch verschlechtert, dann halt natürlich eher nicht.
1: Na, ich möchte was heißt denn drastisch verschlechtern?
7: Na, dass dieses Extreme überhand nimmt. Dass wenn man Angst haben muss, dass man seine Kinder zur Schule schickt und die vielleicht eine andere Meinung haben oder vielleicht einfach anders aussehen, dass sie aufgrund dessen denn fertig gemacht werden, gemobbt werden.
2: Ich bin immer noch ein paar Mal im Jahr in meiner alten Heimat in Güstrow. Doch was ich diesmal noch einmal mehr auch hier spüre, ist die wachsende Verunsicherung.
1: Ja, ein kleiner Stimmungsbericht aus Güstrow. Auch in MacPom ist die maue Wirtschaftslage eines der Top-Themen vor der Landtagswahl. Und da passte sie ja eigentlich ganz gut, dass das Geschäft der Werften, wie hier in Wismar, nach schwierigen Jahren endlich wieder brummt. Grund ist auch der jüngste Auftrag in zweistelliger Milliardenhöhe aus Kanada. Das Land hat U-Boote bestellt, die zu großen Teilen hier vom deutschen Rüstungs- und Schiffbauernunternehmen TKMS gebaut werden sollen. TKMS, das steht für ThyssenKrupp Marine Systems. Ja, dass das Geld und Arbeitsplätze bringt, das ist zwar positiv, dass es dabei aber um militärische Aufrüstung geht, das gefällt wirklich nicht jedem, wie Frank Bräuner berichtet.
8: In Wismar ist sie eigentlich unübersehbar, die Werfthalle. Seit feststeht, dass hier künftig U-Boote gebaut werden, sind Dreharbeiten nur noch eingeschränkt möglich. Alles top secret. Auch die Werftmitarbeiter sind vom Unternehmen TKMS zur Verschwiegenheit verpflichtet. Nur der Vertreter der IG Metall spricht mit uns darüber, wie die neuen Aufträge für die Rüstungsindustrie hier ankommen.
9: Ich glaube, sie sind sehr glücklich, dass es aufwärts geht und dass sozusagen die Arbeit da ist. Vereinzelt gibt es natürlich schon immer Themen der Frage der Rüstungsproduktion, aber im Kern, würde ich sagen, stehen die Leute dahinter. Und letztlich ist es natürlich so, dass es gebaut werden muss, ist, glaube ich, so Konsens in der Gesellschaft. Und dann bauen wir sie lieber hier als woanders.
8: Und zwar U-Boote für Deutschland, Norwegen, Singapur und nun auch ein Großauftrag von NATO-Partner Kanada. Aufträge im Wert von Dutzenden von Milliarden Euro. Die Werft soll dadurch auf Jahrzehnte ausgelastet sein. Und die Zahl der Mitarbeiter auf dem Gelände der einst insolventen MV-Werft soll in den kommenden 3 Jahren von 500 auf 1500 steigen. U-Boote statt wie früher Kreuzfahrtschiffe. Die Menschen in Wismar sind hin und her gerissen.
10: Gemischte Gefühle dazu. Es sichert wahrscheinlich Arbeitsplätze, aber rüstungsmäßig ist nicht so mein Ding. Ne?
11: Wir müssen uns auch irgendwo verteidigen, aber Arbeitsplätze sind auch wichtig, aber Rüstung ist eigentlich nicht gut.
12: Also ich habe auch 36 Jahre da gearbeitet und da war andere Sachen wurden da gebaut als das. Ne?
8: Viele Menschen in Mecklenburg-Vorpommern sehen die Aufrüstung der vergangenen Jahre kritisch. Auch weil sie sich mit Russland nach wie vor sehr verbunden fühlen. Immer wieder gibt es auch Demos für die Öffnung von Nord Stream 2 und die Aufhebung der Sanktionen gegen Russland. Im Wismarer Rathaus verteidigt der Bürgermeister die Rüstungsaufträge, zeigt aber auch Verständnis für die Gefühlslage der Menschen.
13: Das hat für meine Begriffe etwas mit der Sozialisierung der Menschen aus den neuen Bundesländern zu tun, wo das Verhältnis in der Vergangenheit aus Systemgründen heraus ein ganz anderes gewesen ist. Hinzu kommt, dass gerade auch Russland in der Zeit, als sich Russland und Putin noch an Verträge und Abkommen gehalten hat, rein wirtschaftlich auch stark abgebildet hat und ein Faktor gewesen ist. Jetzt müssen aber alle zur Kenntnis nehmen, dass sich diese Ordnung durch das Wirken von Herrn Putin und von Russland geändert hat und unsere Sicherheitslage global durcheinandergebracht hat.
8: Ende des Jahres soll der U-Boot-Bau starten. 2029 soll dann das erste an Norwegen ausgeliefert werden.
1: Ja, das ist ein schwieriges Thema, wie viele andere auch gerade, die sich einfach nicht schwarz-weiß verhandeln lassen. Aber wir haben jetzt einen besonderen Gast, der nicht einfach so zu schwarz-weiß neigt. Bei uns ist die Schriftstellerin Helga Schubert. Guten Abend, schön, dass Sie da sind.
14: Danke für die Einladung.
1: In Ost-Berlin geboren und aufgewachsen, lebt seit vielen Jahren hier in der Nähe, in einem kleinen Dorf zwischen Wismar und Schwerin, ist mit, ohne Ihnen zu nahe treten zu wollen, 2020 im Alter von 80 Jahren mit dem renommierten Ingeborg-Bachmann-Preis ausgezeichnet worden, ist Trägerin des Bundesverdienstkreuzes. Es gäbe noch so viel mehr zu sagen, aber erstmal schön, dass Sie da sind. Wir freuen uns sehr.
14: Danke.
1: Wir haben gerade über die Werften gesprochen und ein bisschen was erfahren. Und klar, das ist ein Wirtschaftsfaktor. Es bringt die Wirtschaft an der Küste, auch im Nordosten hier, in Schwung. Aber man merkt auch, wie die Leute hadern, weil es eben ganz klar ein Rüstungsprojekt ist. Hadern Sie mit, Frau Schubert?
14: Ich hadere nicht mit, aber was Sie schon gesagt haben, ich kann nicht schwarz-weiß denken. Wir haben wirklich eine Zeitenwende und mein erster Gedanke, als ich das hörte, war, wir sind in einer Situation, in der wir uns auch verteidigen müssen, obwohl es jetzt ein kanadischer Auftrag ist. Aber es weist uns darauf hin, dass wir nicht mehr in einer ganz und gar unipolaren Welt leben. Haben wir noch nie, aber das weist einen direkt darauf hin. Also ich finde es gut, dass hier Arbeitsplätze entstehen. Ich habe auch Vertrauen zu der Stadt hier, die ist seit der Friedlichen Revolution sozialdemokratisch regiert, jetzt auch wieder. Und dass die ja auch ein Wörtchen mitzureden hatten, dass also ThyssenKrupp hier investieren darf, wird auch die Zustimmung der Bürgerschaft haben. Also ich vertraue auch diesen gewählten Leuten. Gut. Was sie machen.
1: Obwohl sozusagen diese Ambivalenz natürlich immer mitschwingt und möglicherweise hier, wir haben es auch gerade gehört, einfach noch mal mehr als an anderen Orten und als an der westdeutschen Küste.
14: Ich habe auch gehört, dass manche Angst haben, wenn es hier ist, dass man das auch als Ziel haben könnte.
1: Genau, von Raketen auch diese und Drohnen. Ambivalenz spielt eine Rolle.
14: Ja, das spielt alles eine Rolle.
1: Dass man zum Ziel werden könnte.
14: Ja.
1: Wir haben Sie auch eingeladen, weil Sie aus dem Vollen schöpfen können, aus dem vollen Erfahrungsbereich eines Lebens, das Sie verbracht haben in Berlin, geboren 1940, dann erwachsen geworden in der DDR, dort auch als Schriftstellerin gearbeitet, immer ein kritischer Geist gewesen und geblieben, dann die Friedliche Revolution, diese Zeit danach eben auch miterlebt, das alles auch immer literarisch, biografisch auch verarbeitet und jetzt eben diese politisch polarisierenden Zeiten, die Zeiten auch wieder der großen Verunsicherung mit diesem ganzen Erfahrungsschatz.
14: Ja.
1: Im Sinn und im Herzen. Wie blicken Sie auf das Hier und Jetzt?
14: Also ich blicke darauf, dass ich zu einer Mehrheit gehöre, die vielleicht ein bisschen zu sehr schweigt im Moment, weil sie sich auf diese Mehrheit verlässt. Und dann sehe ich auch sehr anständige Leute, sehr politisch bewusste, die jetzt aber trotzdem so wie ein Kaninchen auf die Schlange guckt. Und ich habe mich einfach entschlossen, ich will kein Kaninchen sein.
1: Sie wollen dieses Ängstliche
14: nicht? Ich will das Ängstliche nicht und ich will auch selbstbewusst sein. Und ich will diese offene Gesellschaft und ich weiß, dass ich da ja zu einer Mehrheit gehöre, die diese offene Gesellschaft will. Sonst hätte sie ja anders gewählt. Und dieses Kaninchen, was auf die Schlange guckt, ist zurzeit jetzt in Sachsen-Anhalt so furchtbar ängstlich geworden. Und dann muss man sagen, es sind 1,7 Millionen Wähler gewesen und wir sind ja im Ganzen wohl über 80 Millionen Deutsche. Also es ist im Grunde genommen, ist es wie so ein Labor, was man da so ein Test, ja.
1: Ich will auch noch mal auf dieses Ost-West-Thema kommen, weil Sie eben auch ostdeutsche Schriftstellerin, auch eine ostdeutsche Stimme sind. Ja. Das Ost-West-Thema immer noch da ist. Und jetzt Sachsen-Anhalt, Mecklenburg-Vorpommern, der Westen guckt auch wieder auf den Osten, den es ja so allgemein überhaupt nicht gibt. Wie gucken Sie dann auf Ihre Landsleute hier in Mecklenburg-Vorpommern, auf Ihr Umfeld, auf Ihre Nachbarn? Wie beobachten Sie die?
14: Ja, also da reden wir nur drüber. Ich lebe persönlich in einer Blase, schon zu DDR-Zeiten. Das ist die Blase der evangelischen Kirche gekoppelt mit lauter Naturwissenschaftlern. So, das ist diese Blase, die ist eigentlich immer noch da. Und da wird eigentlich nur darüber diskutiert, wie wählt man jetzt? Also viele meiner, diejenigen, die so denken, politisch so denken wie ich, also die diese offene Gesellschaft wirklich wollen und gut finden, dass es freie Wahlen gibt, die überlegen jetzt strategisch zu wählen zum Beispiel. Und dann gibt es aber auch im weiteren Kreis durchaus anständige und fleißige Leute, die mir politisch völlig fremd sind und die einfach nicht schätzen können, die Gesellschaft, in der sie jetzt leben. Die können diese offene Gesellschaft nicht aushalten. Die wollen eine Vereinfachung haben.
1: Ja, es ist interessant, weil mir begegnet in letzter Zeit, ich würde gerne eine These bringen. Häufiger die These von anderen, die sagen, Menschen, die sich ausgegrenzt fühlen, vielleicht vor allem im Osten, aus dem System geworfen, aus der Kurve geworfen fühlen, solidarisieren möglicherweise auch deshalb mit Parteien, die auch ausgegrenzt werden. Dass es da einen Zusammenhang gibt. Können Sie mit dieser These was anfangen?
14: Damit

0: kann ich nichts anfangen.
1: Sie sind ja auch Psychologin.
0: Ja, ich bin auch Psychologin. Ich denke eher, dass es ganz unterschiedliche Wahlkampfstrategien gibt. Also es gibt eine ganz seriöse Wahlkampfstrategie, die jetzt überhaupt gar nicht weiter auffällt, ja, jetzt auch im Wahlkampf. Und dann gibt es eine sehr laute, die sich ganz besonders an die Jugend wendet und die über die sozialen Medien sich auch äußert und so. Und die ist unheimlich erfolgreich und die vereinfacht eben so stark. Und so diejenigen, die so denken wie ich oder auch ich selbst, ich bin dauernd dafür zu sagen, also die, es muss eine Differenzierung geben, es muss also kein Schwarz-Weiß, es muss unterschiedlich sein und auch unter diesen Leuten, die jetzt anders wählen als die Leute, mit denen ich jetzt befreundet bin, die muss man auch achten und muss sie nicht für blöd halten. Mhm. Ich habe heute gerade eine wissenschaftliche Untersuchung gelesen von der Universität des Saarlandes und die haben gesagt, also es geht durch alle Bildungsstufen zurzeit, also die haben mit Tausenden gesprochen, es gibt Hauptthemen, die die Leute nach rechts driften lassen. Das ist eben ungeregelte Migration. Es gibt also Leute, die wollen gerne wissen, wer ins Land kommt und so. Und dass da unsere, die bewährten demokratischen Parteien der Mitte oder auch mehr links, dass die im Grunde genommen da so sehr, die haben die Gesetze, die wir ja haben in der offenen Gesellschaft, nicht streng genug angewandt sitzen jetzt da als Deppen irgendwie, die das nicht richtig schaffen. Und die waren einfach nur so, also vom christlichen Glauben her, meinetwegen Frau Merkel, und so, die waren alle so, die haben irgendwie nicht gedacht, dass es so, dass die Bevölkerung da nicht so mitgeht.
1: Das ist ein Missverständnis. Wir könnten noch ewig weiterreden und ich würde es auch gerne tun, allein uns fehlt die Zeit. Mhm. Denn Frau Schubert, es wartet in Hamburg noch ein Team mit weiteren Themen dieses Tages. Deswegen sage ich an dieser Stelle herzlichen Dank für diesen Besuch hier in Wismar. Und das war Tagesthemen Teil 1 aus Wismar. Ingo Zamperoni steht schon und schaut ein bisschen, wartet. Dankeschön, Grüße aus Wismar, Grüße nach Hamburg. Dankeschön.
2: Vielen Dank, Jessie. Grüße gehen zurück an dich und das ganze Team in Wismar. Und ja, ab hier machen wir jetzt weiter. Vielen Dank dafür. Und zwar mit einem Thema, das sich in den vergangenen Tagen auf die Überholspur gesetzt hat, wenn man so will. Denn es betrifft jeden, der ein Auto betanken muss. Die hohen Spritpreise. Die hatten in den vergangenen Wochen ja schon angezogen, aber am Wochenende dann neue Höchststände erreicht. Vor allem beim Superbenzin der Sorte E10. Das stieg mit durchschnittlich fast 2,30 Euro auf ein Allzeithoch. Hier in München war es sogar noch teurer. Über Gründe und weitere Aussichten Philipp Wundersee.
3: Also ich habe gerade eine gebrochene Rippe und das tut mehr weh.
4: Autofahren ist schon echt ein Privileg.
5: Ich kann nichts anderes reintun, also muss ich ja tanken.
6: Also ran an die Zapfsäule. Tanken, auch wenn das heute Santina Macaluso sehr schmerzt. Am Mittag klettern die Preise rauf auf etwa 2,29 Euro für den Liter Super. Auch wegen der Eskalation im Nahen Osten werden Benzin und Diesel immer teurer.
7: Ich bin die ganze Zeit mit Auto angewiesen. Und das, wenn man im Monat rechnet, von dem Gehalt bleibt ja fast nichts übrig.
8: Wir sind natürlich auch als Land abhängig von den Importen. Und das gerade die Schließung auch der Straße von Hormuz, was gerade auch der Konflikt zwischen USA und Iran angeht, glaube ich, das wird sicherlich so schnell nicht beendet werden.
6: Dieser Konflikt treibt den Preis. Die Straße von Hormuz ist großteils durch den Iran blockiert. Eine Alternative war bislang das Rote Meer. Aber auch dieser Weg ist seit dem Wochenende bedroht. Houthi-Rebellen aus dem Jemen haben die Meerenge Bab al-Mandeb erobert und drohen, auch diese Straße zu verschließen.
9: Und prinzipiell, wenn beide Straßen völlig geschlossen würden, was bis heute so nicht der Fall ist, dann würden aber tatsächlich ungefähr 30% der weltweiten Rohölversorgung tatsächlich nicht mehr auf den Markt gelangen.
6: Der Konflikt zeigt sich nicht im gleichen Maße an allen Zapfsäulen. Das verrät der Blick auf Europa. Im Tagesdurchschnitt lag ein Liter Super in Deutschland vergangene Woche bei 2,33 Euro. Spitzenreiter Dänemark mit 2,62 Euro. Frankreich 2,11 Euro, Polen 1,81 Euro. Am günstigsten in Malta mit 1,34 Euro. Die deutschen Spritpreise sind im EU-Vergleich also hoch. Über die Hälfte machen hier Steuern und Abgaben aus. Und in dieser Krise steht die Mineralölwirtschaft im Verdacht, übergroße Gewinne zu machen. Das prüft das Bundeskartellamt. Gleichzeitig gerät die Politik unter Zugzwang. Die Wirtschaftsministerin erwägt Direktzahlungen an Geringverdiener. Vizekanzler Klingbeil einen Spritpreisdeckel. Die Koalition will handeln, weiß aber noch nicht wie.
10: Da gibt es zig Möglichkeiten. Welche muss man am Ende sehen, auch in der Höhe. Nur also einfach jetzt sozusagen sagen, es ist halt so, da warten wir uns drauf ab, das glaube ich, ist auf Dauer nicht akzeptabel.
6: Vorerst ist für die Autofahrer nur eines klar: Tanken bleibt weiter teuer.
2: Ja, und die Gründe für den aktuellen Anstieg beim Spritpreis, die mögen in erster Linie externe sein. Stichwort Iran-Krieg. Und für den kann Bundeskanzler Friedrich Merz zwar wirklich nichts. Dennoch ist der Unmut an der Zapfsäule hierzulande nicht gerade hilfreich für die Beliebtheitswerte seiner Bundesregierung. Nach dem Wahldebakel in Sachsen-Anhalt gibt es vor allem in der Union Verunsicherung und Druck aus den eigenen Reihen auf den Kanzler. Der mahnte während seiner Dienstreise zum Polarkreis Disziplin an. Die dürfte aber auch sehr vom Wahlausgang am kommenden Sonntag in Mecklenburg-Vorpommern und Berlin abhängen. Und bis dahin, Frank Jahn.
11: Der Kanzler auf dem Weg Richtung Polarkreis. Zum Arktisgipfel in Finnland. Hier schaut er in Tarnuniform und Sonnenbrille Kampfjets beim Aufstieg zu, während daheim seine Beliebtheit sinkt und sinkt. Friedrich Merz sei zu einer Belastung für seine Partei geworden, heißt es aus der Jungen Union.
12: Wir haben ein massives Glaubwürdigkeitsproblem. Das ist nicht nur an Friedrich Merz aufgehängt, aber auch, und deswegen glaube ich leider, sind mit diesem Bundeskanzler keine Wahlen mehr zu gewinnen.
11: Echte Friedrich-Fans waren sie und viele in der Jungen Union noch im Wahlkampf vergangenes Jahr. Jetzt sucht die CDU ihren Kurs und einen Neuanfang. Philipp Amthor ist seit kurzem Staatsminister im Kanzleramt. Er warnt vor Debatten um den Parteichef.
13: Die Personaldiskussionen, die wir jetzt in dieser Intensität führen, machen es für die engagierten Wahlkämpferinnen und Wahlkämpfer in Berlin und in Mecklenburg-Vorpommern nicht einfacher.
11: Doch der Appell zur Geschlossenheit wird er fruchten, wenigstens bis zum Wochenende. Fest steht für die Wahlkämpfer in Berlin, hier ist der Kanzler kein Zugpferd.
14: Man hat jetzt nicht den unbedingt guten Rückenwind von der Bundesebene her, wenn man in der ersten Reihe Leute hat, die jetzt vielleicht nicht positiv glücklich bei den Menschen aufgenommen werden.
15: Was uns natürlich den Wahlkampf schwer macht, wenn der Parteichef und der Kanzler so unbeliebt ist.
11: Markus Söder springt Merz zur Seite, wenn auch vielleicht etwas halbherzig, gemeinsam mit Sachsens Ministerpräsident. Der CSU-Chef betont, für die CDU sei er nicht zuständig, aber die CSU betreibe keinen Kanzlersturz.
16: Es wäre ein Desaster, wenn nach dem Scheitern der Ampel die nächste demokratische Regierung kurz darauf nacheinander nach kürzerer Zeit noch scheitert.
17: Wir müssen Sozialdemokraten und anderen und Gewerkschaften beibringen, dass jetzt hier mit diesem Wahlergebnis und weitere werden folgen, die Bevölkerung klar abgestimmt hat, wie sie die Dinge sieht.
11: Was folgt daraus? Was, wenn die SPD bei den Reformen blockiert? Die Krise um seine Kanzlerschaft verfolgt Merz, jedenfalls bis nach Finnland. Er mahnt seine Partei zu Disziplin. Es gehe gerade um Europas Sicherheit, sagt er auf Englisch. Deswegen versuche ich, meine Kollegen, Freunde, meine Partei, meine Fraktion zu überzeugen, dass dies viel wichtiger ist als einige der innenpolitischen Debatten, die wir gerade führen. Aufgeben sei keine Option, hatte Merz nach dem Sachsen-Anhalt-Schock betont. Er zeigt auch Humor. Am Abgrund scherzt er auf Englisch. I don't jump. Ich springe nicht.
2: Welches Bild eine Partei und ihr Führungspersonal abgeben, das spielt in der Politik natürlich immer eine Rolle. Und in Wahlen und Umfragen kam das Bild der AfD zuletzt bei vielen offenbar besser an. Dieser Erfolg hat auch damit zu tun, wie die Partei auf die Mithilfe von Online-Streamern und Influencern setzt, um ins rechte Licht gerückt zu werden. Allerdings gehen manche von diesen Social-Media-Unterstützern auch nicht gerade zimperlich etwa mit kritischen Journalisten oder Andersdenkenden um. Nun hat die AfD-Spitze eine rote Linie gezogen. Juli Kurz.
18: Die Kamera läuft, die Bilder gehen live, direkt ins Netz, stundenlang, vom AfD-Wahlkampf. Ein neues Phänomen, rechte Streamer. Mit Journalismus hat das wenig zu tun, eher mit Fantum. Für die AfD, für Ulrich Siegmund und na klar, für Alice Weidel.
19: Oh Gott, Frau Weidel, wenn Sie wüssten, wie lange ich diesen Moment schon herbeisehne.
18: Und die Parteichefin dankt.

0: Den konnte man sich auch hier machen. Der Streamer belästigt bei der AfD-Wahlparty minutenlang eine Spiegeljournalistin.
1: Sind Sie Deutsche? Fühlen Sie sich deutsch?
0: Ständig nennt der Aktivist-Man ihren Namen. Die Journalistin wird dadurch zur Zielscheibe, wie sie selbst in einem TikTok-Video beschreibt.
2: Also man muss schon sagen, dass dieser Clip eben sehr viel Hass auslöst, der dann wieder bei mir abgelassen wird. Gott sei Dank auch viel Solidarität. Die Leute, die solche Videos gucken, die freuen sich daran und die hätten gern, dass mir auch noch mehr zustößt zum Teil.
0: Der Deutsche Journalistenverband spricht von ca. 40 Medienschaffenden, die bei Wahlkampfveranstaltungen der AfD beschimpft und angerempelt worden seien.
3: Wenn Kollegen nicht mehr unabhängig arbeiten können vor Ort, weil sie eingeschüchtert, bedroht werden, bedrängt werden, dann ist das ein Eingriff in die Pressefreiheit. Und ich habe den Eindruck, das ist genau das, was die AfD hier will und worauf sie abzielt. Sie will unabhängige Berichterstattung zumindest erschweren.
0: Der Druck auf die AfD-Parteispitze steigt. Auch intern findet mancher, dass gerade der pöbelnde Streamer der Partei schade. Und so wird im Bundesvorstand heute die Causa Aktivist-Man behandelt.
4: Wir haben beschlossen, dass er nur noch dann zu Veranstaltungen der Partei zugelassen werden soll, wenn er vorher verbindlich zusichert, keine anderen Streamer oder Journalisten zu belästigen. Und sollte er das wider Erwarten dann doch tun, dann eben auch von der Veranstaltung entfernt wird.
0: Die Reaktion des parteinahen Streamers: wer sich distanziert, verliert. Ungewohnte Szene, plötzlich will der AfD-Spitzenkandidat in Mecklenburg-Vorpommern im Wahlkampf dem Streamer kein Interview geben.
5: Darf ich Sie noch kurz interviewen?
6: Ich bin jetzt heiser, ich mach jetzt.
5: So. Wieso? Aber den anderen Medien haben Sie doch auch Interviews gegeben.
0: Ein ungefilterter Eindruck. Und man wird live sehen, wie nachhaltig die Distanzierung der AfD ist.
7: Weitere Nachrichten des Tages jetzt mit dir, Rumi.
8: Verteidigungsminister Pistorius will erstmals Soldaten für den Dienst in Litauen in der Brigade der Bundeswehr verpflichten. Bislang geschieht das auf freiwilliger Basis. Laut Ministerium sind noch rund 20% der Stellen unbesetzt, vor allem bei IT und Logistik. Die Litauen-Brigade soll die NATO-Ostflanke stärken. Bis Ende kommenden Jahres sollen dort 5000 Soldaten und zivile Angestellte stationiert sein. In Deutschland leben immer weniger Menschen in den eigenen vier Wänden. Das geht aus einer Studie des Pestel-Instituts hervor. Vergangenes Jahr waren das noch 43,5% der privaten Haushalte. Das ist der niedrigste Wert seit über 20 Jahren. In der EU belegt Deutschland damit den letzten Platz. Ursache seien gestiegene Baukosten, höhere Zinsen und auch die Wohnungspolitik vergangener Jahre. Der militärische Abschirmdienst sieht Deutschland zunehmend von hybrider Kriegsführung und Spionage bedroht. Das geht aus dem Jahresbericht des MAD für das vergangene Jahr hervor. Demnach gab es auch mehr Sabotageverdachtsfälle, wie etwa die Drohnenattacke auf den Flughafen Leipzig. Sie geht mit hoher Wahrscheinlichkeit auf Russland zurück. Auch das Ausspähen militärischer Infrastruktur habe zugenommen. Nicht durch Russland, sondern auch durch China. Die Bundesanwaltschaft hat eine mutmaßliche Russland-Spionin angeklagt. Sie wirft der Berliner Unternehmerin vor, einen Geheimdienstmitarbeiter der russischen Botschaft jahrelang mit Informationen versorgt zu haben. Sie soll auch dafür gesorgt haben, dass der Agent unter falschem Namen Zugang zu hochkarätigen Veranstaltungen bekam. Die Angeklagte sitzt seit Januar in Untersuchungshaft. Sie hat sowohl die ukrainische als auch die deutsche Staatsbürgerschaft. In Schweden ist nach der Parlamentswahl immer noch unklar, ob es zu einem Regierungswechsel kommt. Nach Auszählung der meisten Stimmen liegen das Mitte-Links-Bündnis der Sozialdemokratin Andersson und das konservative Lager mit Ministerpräsident Kristersson fast gleich auf. Das endgültige Ergebnis liegt möglicherweise erst in 2 Tagen vor. Ein Elch hat gestern Abend in der Warschauer Innenstadt für einen Großeinsatz gesorgt. Das Tier hatte sich auf die unterirdischen Gleise des Hauptbahnhofs verirrt und dort stundenlang den Betrieb behindert. Wildtierexperten der Stadt betäubten den Elch mit einem Pfeil und brachten ihn anschließend in den Wald zurück.
7: Ein deutscher Tennisprofi triumphiert bei den US Open. Da gab es bislang nur einen: Boris Becker. 1989 war das. Und nachdem eine ganze Generation von Tennisfans hierzulande warten musste, knüpft er jetzt an diesen Erfolg an. 37 Jahre nach Becker kann Alexander Zverev die Trophäe von New York in den Händen halten. Was für eine Saison. Für Zverev ist es nach den

0: French Open, nämlich der zweite Grand-Slam-Sieg in diesem Jahr und damit der zweite in seiner Karriere. Lange musste der 29-Jährige also auf solche Momente warten. Und als der von New York dann endlich kam, hat er ihn zunächst verpasst, wie Janine Hildmann berichtet.
1: Es dauert einen Moment, bis ihm klar wird, er hat gewonnen. Ich war wie in einem Tunnel, wenn du nichts mehr hörst, wenn die Fans so laut sind. Ich habe es gar nicht wahrgenommen, dass die Schiedsrichterin sagte, Spiel, Satz, Sieg. Aber letzten Endes habe ich natürlich auch vergessen, richtig mitzuzählen. Zverev, der an Typ-1-Diabetes erkrankt ist und sich immer wieder während des Spiels spritzen muss, zeigt seine ganze Klasse im spielentscheidenden vierten Satz. Nach dem Sieg dankt er besonders seiner Mutter. Wenn dein vierjähriger Sohn die Diagnose Diabetes bekommt und die Ärzte sagen dir, dass das Leben und der Sport nur sehr eingeschränkt möglich sein werden, dann braucht es eine sehr, sehr starke Mutter, die sagt, mein Sohn wird das werden, was er werden möchte. Nach dem French Open-Sieg im Juni holt sich Zverev nun den zweiten Grand-Slam-Erfolg. Bevor ich in Paris gewann, fühlte ich permanent Stress. Es gab immer dieses Fragezeichen, werde ich überhaupt mal etwas gewinnen? Aber jetzt ist es pure Freude, ein solches Finale zu spielen. Wie ist Zverev nun zu diesem großen Erfolg gekommen? Ich habe nicht das größte Talent, ich habe nicht dieses gottgegebene Talent wie viele andere. Mein Tennis ist Ergebnis harter Arbeit. Was für ein Jahr und welch ein historischer Erfolg für Alexander Zverev. Tennislegende Boris Becker sieht den 29-Jährigen bereits auf dem Weg zu Platz 1 der Weltrangliste.
0: Wir drücken auf jeden Fall die Daumen. Ein strahlender Alexander Zverev in New York und strahlendes Wetter auch bei uns in Deutschland, Claudia?
2: Ja, Ingo, auf jeden Fall. Morgen deutlich mehr Spätsommer als Herbst, denn es wird noch mal sehr warm und es wird auch sehr sonnig. Das wird dann aber auch der letzte Tag sein. Das heißt, im Moment unter Hochdruckeinfluss, das hält auch morgen noch. Dann aber kommen zunehmend Tiefdruckgebiete aus Nordwesten. Dahinter dann auch deutlich kühlere Luft. Es regnet immer mal wieder, den Regen können wir gut gebrauchen. Sie sehen an der Farbe hier, Temperaturen gehen dann deutlich runter auf noch maximal 20 Grad. Das ist aber auch völlig normal jetzt für Mitte bzw. dann auch Ende September. Morgen wird es zum Teil im Westen und Südwesten sogar noch mal heiß mit 30 Grad. Ähnlich wie Trier, da geht es bergauf, dann aber deutlicher Temperaturrückgang auf so rund 20, 22 Grad. In Berlin morgen an die 25 Grad, das wäre dann noch mal ein Sommertag. Und danach Temperaturrückgang auf 18, 19 Grad. So sieht es für viele Stationen aus. Die warme Luft, wenn sie denn noch mal reinkommt, kommt am ehesten noch nach Westen und Südwesten voran. In der Nacht locker bewölkt bis sternenklar. Hier und da kann sich Nebel bilden in Flusstälern, in höher gelegenen Tälern der Mittelgebirge. Morgen dann viel Sonnenschein, bevor gegen Spätnachmittagabend aus Nordwesten die ersten dichten Wolken mit Schauern und Gewittern dieser Kaltfront hereinziehen. Und in der Nacht zum Mittwoch wird die sich dann weiter nach Südosten verlagern. Dahinter kühlere Luft. Morgen früh zum Teil wirklich extrem hohe Temperaturen, bis zu 17, 18 Grad den Rhein entlang und im Westen insgesamt 13 bis 18 Grad, wo es längere Zeit auflockert, meist nur so 5 bis 9 Grad. Die Höchsttemperaturen dann morgen Nachmittag liegen nach Osten hin bei Werten zwischen 21 und 27 Grad. Nach Südwesten sind sogar 29 bis 30 Grad möglich. Die nächsten Tage bringen eine abziehende Front am Mittwoch, die hängt dann noch über der Südosthälfte. Einzelne Gewitter sind eingelagert, dahinter trocken mit wenigen Schauern. Und am Donnerstag 19 bis maximal 23 Grad, da fallen dann nur noch ein paar Tropfen.
0: Aber wir freuen uns erstmal auf morgen. Vielen Dank für diese Aussichten, Claudia. Und das waren unsere Tagesthemen heute zum Wochenstart mit Jesse Wellmer in Wismar und uns beiden hier im Studio in Hamburg.
3: Und hier im Ersten geht es jetzt weiter mit der Doku Putins Propaganda, wie der Kreml das Volk lenkt.
0: Wir sind dann morgen Abend wieder für Sie da, dann auch mit Jörg Schönborn aus Berlin zur dortigen Abgeordnetenhauswahl am Wochenende. In diesem Sinne,
3: einen schönen Abend, tschüss.
0: Und bleiben Sie zuversichtlich.

0: Ja, die Debatte zum AfD-Verbot, die hat ja einen neuen Schwung gekriegt. Und darüber reden wir gleich mit der stellvertretenden Ministerpräsidentin von NRW, Mona Neubauer von den Grünen. Und an die haben wir natürlich auch Fragen zum aktuellen Asylaufreger in Köln. Dort hat die Stadt ausreisepflichtige Straftäter ja nicht abgeschoben, sondern zum Teil sogar in einem Bleiberechtsprojekt betreut. Unsere Themen. Willkommen bei Westpol. Der Jubel, der war groß bei der AfD am Wahlabend in Magdeburg und die Ernüchterung bei den anderen Parteien auch. Zum ersten Mal könnte eine Partei ein Bundesland regieren, die dort als gesichert rechtsextrem eingestuft wird. Prompt hat die Debatte über ein AfD-Verbot wieder Fahrt aufgenommen. Mittendrin auch NRW-Ministerpräsident Hendrik Wüst. Gleichzeitig diskutieren die Innenminister der Länder bereits über ganz konkrete Änderungen in der Zusammenarbeit und Schutzmechanismen. Wie lassen sich etwa Daten von AfD-Gegnern oder militärische Informationen vor der russlandfreundlichen AfD schützen, wenn die in Sachsen-Anhalt tatsächlich regieren sollte?
1: Die AfD könnte etwa Daten über politische Gegner abrufen.
2: Es geht im ganz Wesentlichen darum, welche Rolle sie in Bezug auf Russland spielen.
3: Eine Partei, die selbst vom Verfassungsschutz beobachtet wird, die in Teilen als rechtsextrem und russlandnah gilt, die auch in NRW rechte Gruppen vernetzt, steht vor der Macht in einem Bundesland. Dann könnte die AfD an sensible Informationen kommen, auch über ihre Gegner, hier in Nordrhein-Westfalen. Irene Wollenberg engagiert sich dafür, dass Essen-Stehle bunt bleibt, demonstriert gegen die AfD. Wenn die künftig an Meldeadressen und andere persönliche Daten kommt, fürchtet sie, dass die schnell auch bei gewaltbereiten Rechten landen.
4: Das macht mir Sorgen, weil das den Bestand der Zivilgesellschaft gefährdet, weil das den Bestand von ehrenamtlich Tätigen gefährdet, weil das einschüchtert.
3: Der AfD-Wahlsieger in Sachsen-Anhalt, Ulrich Siegmund, hat diese Woche bereits den Ton verschärft.
5: Wir verteufeln nicht pauschal Produktion von Rüstungsgütern, weil wir bei späteren Remigrations- und Abschiebeoffensive natürlich auch entsprechende Hilfsmittel brauchen.
3: Doch nicht nur Migranten müssen sich Sorgen machen, glaubt Wollenberg. Auch politische Gegner, wenn die AfD Zugriff auf Polizei bekommt.
4: Weil ich sehr sicher bin, dass eine Partei, die ihre Ziele mit Gewalt versucht durchzusetzen, alles tun wird, um die Personen, die ihnen politisch unliebsam sind, zu schädigen.
3: Tatsächlich käme eine AfD-Landesregierung im aktuellen System an sensible Informationen, auch aus anderen Bundesländern, sagt Polizeirechtler Markus Thiel. Etwa an Personendaten von Menschen, gegen die die Partei selbst mal Anzeige erstattet hat.
1: Es besteht die Möglichkeit, über Einzelpersonen Ausforschung zu betreiben. Es besteht die Möglichkeit, über bestimmte Personengruppen, Journalisten, andere oppositionelle Gruppen, Informationen zu sammeln.
3: Dabei könnte es auch um Ermittlungsergebnisse über rechte Netzwerke gehen, bis hin zu Terrorverdächtigen mit Bezügen zur Szene oder direkt der AfD. Denn auch Verfassungsschützer tauschen Informationen aus. Die Innenminister der Länder sehen das nach WDR-Informationen als Gefahr. In dieser Woche gab es kein öffentliches Treffen, aber sie beraten intensiv im Hintergrund. Ziel? Das Einstimmigkeitsprinzip in der Innenministerkonferenz zu beenden im Falle einer AfD-Landesregierung und durch Änderungen in der Zusammenarbeit sensible Daten zu schützen.
1: Was natürlich ginge, ist, dass der Bundesgesetzgeber die Regelung im BKA-Gesetz entsprechend anpasst. Bislang haben wir dort nur Dokumentationspflichten und einzelne Kontrollbefugnisse. Was es gar nicht gibt, ist die Möglichkeit, eine Behörde komplett vom Zugriff auszusperren. Da könnte aber der Bundesgesetzgeber eine entsprechende Regelung schaffen.
3: Und es gibt noch eine Sorge. Probleme der Bundeswehr, Informationen über Standorte oder Nachschubrouten in die Ukraine. Sensible Daten, die keinesfalls an Russland gelangen sollen. Sie wären möglicherweise nicht mehr sicher. Sebastian Fiedler, innenpolitischer Sprecher der SPD, sieht das sogar als Gefahr für die internationale Zusammenarbeit und damit die innere Sicherheit Deutschlands.
2: Wir kriegen nur Informationen aus dem befreundeten Ausland, wenn die sich hundertprozentig darauf verlassen können, dass mit den Informationen, die sie uns geben, genau nur das passiert, was vorher besprochen ist. Wenn es da irgendwie ein Misstrauen gibt, dass es eine Landesregierung gibt, die so eine Hintertür Richtung Russland auf hat. Das ist das Hauptproblem, wenn ich ein Problem Nummer eins benennen sollte.
3: Im schlimmsten Fall, so sagt er, könnte das dazu führen, dass Informationen über Bedrohungen

0: nicht mehr in Deutschland ankommen. Vielleicht auch aus diesen Gedanken heraus wagt sich NRW-Ministerpräsident Wüst vor. Er wünscht sich eine Arbeitsgruppe von Bund und Ländern, die prüft, welche Konsequenzen aus der Entwicklung der AfD folgen. Auch ein mögliches Verbot.
1: Ich habe heute etwas gesagt, das hat öffentlich bisher, glaube ich, kein CDU-Mensch gesagt, dass ich dafür bin, diese Arbeitsgruppe einzusetzen.
0: Nur, auch für deren Arbeit hätte es natürlich Folgen, wenn die AfD in Sachsen-Anhalt künftig bei den Sicherheitsbehörden mitliest, welche Informationen sie über die eigene Partei sammeln.
2: Und auch die stellvertretende Ministerpräsidentin von NRW, Mona Neubauer von den Grünen, sitzt dann als Wirtschaftsministerin vielleicht bald mit einem AfD-Kollegen an einem Tisch. Guten Abend, Frau Neubauer.
3: Guten Abend.
2: Frau Neubauer, Sie selber und Ihre Partei fordern ja schon länger, das AfD-Verbotsverfahren einzuleiten. Jetzt spricht auch Hendrik Wüst über eine Bund-Länder-Arbeitsgruppe, will aber ergebnisoffener prüfen, so kann man ihn zumindest verstehen. Ist die CDU da aus Ihrer Sicht zu zögerlich?
3: Wie richtig ist, dass es dringend jetzt diese Arbeitsgruppe braucht zwischen Bund und Ländern, damit die Daten abgeglichen werden können. Man muss ja erst prüfen, wie man dann eventuell einen AfD-Verbotsverfahrensantrag auch stellt. So ist das auch bei den letzten Parteiverbotsverfahren organisiert worden. Das wird alles seine Zeit in Anspruch nehmen. Ich finde die Klarheit aber, wenn im Grundgesetz die Möglichkeit existiert, dass man Parteien verbieten kann, dann auch zu sagen, bei einer Partei, die in Teilen völkisch ist, bei einer Partei, die nicht die Interessen der Bundesrepublik Deutschland im allerersten sozusagen verfolgt, sondern durchaus imperialistische, Putin-zugewandte Politik für Deutschland zieht, ist da auf alle Fälle die höchste Zeit angetreten, dass man sagt, man prüft jetzt, ob ein Verbotsverfahren notwendig ist.
2: Sie haben jetzt ein paar Argumente für ein Verbot aufgezählt. Hans-Jürgen Papier, ehemaliger Chef des Bundesverfassungsgerichts, sagt dieses Wochenende in einem Interview, er hält gar nichts von so einem Verbotsverfahren, weil er die AfD weder willens noch in der Lage sieht, die freiheitlich-demokratische Grundordnung wirklich abzuschaffen. Fordern Sie da als Partei links von der Mitte vielleicht was, was juristisch am Ende gar nicht durchzusetzen ist?
3: Das werden ja am Ende Gerichte entscheiden. Das entscheidet ja eben nicht Politik. Aber wir sind in der Lage und haben die Möglichkeit, über das Einrichten einer Arbeitsgruppe sicherzustellen, dass wir erstmal sozusagen die Daten des Bundes, die Daten der Länder so miteinander abgleichen, dass wir ein bundesrepublikanisch weites Lagebild haben. Und ich glaube, dass man eben zeigen muss als Politikerin, als Demokratin, dass man gerade wenn es völkisch und es wurde ja hier auch gesagt, es ist eine gesichert rechtsextreme Partei in Sachsen-Anhalt von den eigenen Sicherheitsbehörden so festgestellt, dass man dann nicht daneben steht und sagt, ja, wissen wir jetzt auch nicht so genau, sondern dass man das eine tut, ohne, und das will ich deutlich sagen, das andere zu lassen, weil es ja nicht nur den Pain Richtung sozusagen Möglichkeiten eines juristischen Verbotes zu legen gilt, sondern weil es auch für uns als Parteien der demokratischen Mitte gilt, aus diesem Wahlerfolg der AfD Lehren zu ziehen.
2: Eine mögliche Lehre wäre beim Thema Migrationspolitik. Wir reden gleich weiter. Aufs Thema Migration schauen wir jetzt, denn das Thema ist ja das, durch das die AfD politisch groß geworden ist. Hier bei uns in NRW sorgt da in dem Zusammenhang gerade die Kölner Ausländerbehörde für Schlagzeilen. Die hat nämlich vor knapp 2 Jahren ein Hilfsangebot des Landes ausgeschlagen, mit dem das Land mehr ausreisepflichtige Menschen aus dem Westbalkan abschieben wollte. Und jetzt kommt raus, darunter sind viele Menschen, die zuvor und seitdem auch schwere Straftaten begangen haben sollen.
4: Eine Liste wirft einen Schatten auf Köln. Straftaten von denjenigen, die die Stadt hätte abschieben können, aber genau das nicht tat. Neben unzähligen Kleinen finden sich auch schwerste Verbrechen und Intensivtäter mit bis zu 85 Einträgen.
5: Die Stadtverwaltung Köln hat gezeigt, dass sie nicht willens und nicht in der Lage ist, dieses Problem wirklich zu lösen. Das geht schon an die Grenze der Rechtsbeugung und ich vermute auch eine gewisse Absicht dahinter aus ideologischen Gründen. Es ist ein Skandal und ein Behördenversagen des Ausländeramtes der Stadt Köln. Und hier muss dringend aufgeklärt werden.
4: Doch die Aufklärung in Köln dauert nun schon Wochen. Auch die grüne Fluchtministerin ärgert das. Bei den grünen Parteikollegen in Köln hält man sich allerdings zurück. Ein Interview gibt es diese Woche nicht. Anfang des Monats heißt es in einer Pressemitteilung, Aufklärung braucht Zeit, denn hinter jeder Zeile in der Excel-Tabelle stecken Menschen mit ihren individuellen Lebensläufen. Ein rechtswidriges Handeln des Ausländeramts ist bisher nicht erkennbar.
5: Da kann ich nur noch den Kopf schütteln. Individuelle Lebensläufe. Es geht hier um Straftäter, um Kriminelle, um Sozialbetrüger. Und die Menschen erwarten, dass diese Leute unser Land verlassen. Und wenn sie es nicht freiwillig tun, dann muss man sie zwingen und abschieben. Wissen Sie, wenn Sie falsch parken in Köln, werden Sie verfolgt, bis Sie das Knöllchen bezahlen. Das zerstört das Gerechtigkeitsempfinden der normalen Bürgerinnen und Bürger. Und das ist der Brandbeschleuniger für die AfD.
4: Nach dem Anschlag von Solingen vor 2 Jahren hatte die Landesregierung ein Sicherheitspaket auf den Weg gebracht. Ein zentraler Baustein: Die Behörden sollten sich bei Abschiebungen auf Straftäter und Gefährder fokussieren. Denn der Täter von damals hätte nicht mehr in Deutschland sein dürfen. Doch gelingen Abschiebungen jetzt besser? Anfang August in Köln, eine Schießerei zwischen 2 Großfamilien. Auch hier hätte mindestens ein Tatverdächtiger nicht mehr im Land sein dürfen. Einer von vielen.
6: Ich will nicht nur wissen, was in Köln schiefläuft, sondern was läuft in Nordrhein-Westfalen schief. Wir haben 10.000 ausreisepflichtige Menschen. Wer von denen sind alle Straftäter? Priorisiert die Landesregierung wirklich? Sagt die Landesregierung den Kommunen, wenn sie nicht abschieben? Ich möchte, dass wir im großen Stil abschieben. Und ich glaube, wir müssen den ganzen Umgang mit dem Thema verändern.
4: Schon jetzt ist in Köln klar, dass die Kommunikation zwischen den Behörden nicht funktionierte. Konnte die Stadt nicht wissen, dass unter den Menschen, die in Köln integriert werden sollten, auch Straftäter waren, weil die Akten von Gerichten und Polizei fehlten? Oder wollte man nicht?
6: Wenn es die Ministerin ernst meint, wenn es auch die CDU ernst meint, dann muss sie jetzt Verantwortung übernehmen und dafür sorgen, dass wir im großen Stil zentral vom Land organisiert abschieben.
4: Darauf will man sich in der Landesregierung nicht einlassen. Die Verantwortung müsse, so wie gesetzlich geregelt, grundsätzlich bei den Kommunen bleiben. Doch auch die CDU räumt ein, es brauche besseren Datenaustausch, damit ausländische Straftäter nicht durchs Netz rutschen.
5: Wir brauchen eine viel bessere Vernetzung. Oft steht uns leider der Datenschutz im Weg. Das muss man überprüfen und im Zweifel ändern. Eindeutig, die Sicherheit der Menschen hat Priorität. Hier muss ein automatisierter Datenabgleich stattfinden zwischen den Sozialämtern, zwischen den Ausländerämtern und auch zwischen der Polizei.
4: Genau das versucht das Land in den sogenannten Rückkehrkoordinationsstellen. Alle Behörden an einen Tisch bekommen, um vor allem Straftäter schneller abzuschieben. Seit 2019 werden so jährlich ein paar hundert Straftäter abgeschoben. Doch ist das viel? Rund 56.600 ausreisepflichtige Ausländer gibt es in NRW insgesamt. Die allermeisten werden geduldet. Wer von ihnen überhaupt kriminell ist, weiß das Land nicht. Und wie viele Straftäter insgesamt abgeschoben werden, wird, Zitat, statistisch nicht gesondert erfasst.
2: Frau Neubauer, im Klartext, die Landesregierung weiß gar nicht, wie viele ausreisepflichtige Straftäter im Land sind. Wie kann das sein?
3: Naja, die Zahl der Geduldeten ist ja gerade auch genannt worden. Und die Zielstellung der Landesregierung ist auch deutlich formuliert und auch Handeln der dafür zuständigen Ministerin, nämlich dass prioritär Straftäter und Gefährder rückgeführt werden.
2: Das haben wir verstanden. Das Ziel ist klar. Nur Ihnen fehlt ja der Überblick, die Gesamtzahl. Also Sie können ja gar nicht sagen, ob ein paar hundert Abschiebungen pro Jahr wirklich ein Erfolg sind, wenn Sie gar nicht wissen, wie viele noch hier sind.
3: Naja, die Landesregierung hat mit den Listen ja ein Ziel sozusagen ausgegeben, nämlich, dass wir die Rückführungs-Charterflieger besser wieder vollkriegen.
2: Und für damit 2 Gruppen, für Westbalkan und für Irak.
3: Ja. Genau. Und das, muss man sagen, funktioniert auch. Und dann zu sagen, bei der hohen Anzahl eine Priorisierung vorzunehmen, die im Interesse der Landesregierung, im Interesse der Grünen auch ist, nämlich die Sicherheit von Bürgerinnen und Bürgern hat absolute Priorität und deswegen Fokussierung auf Straftäter und Gefährder, das ist das, was Verena Schäffer auch gegenüber der Ausländerbehörde in Köln einfordert. Eindeutige Aufklärung und sicherstellen, dass diejenigen, die hier sich nicht an Recht und Gesetz halten, eben auch rückgeführt werden.
2: Sie haben es angesprochen, Ihre Fluchtministerin will aufklären. Sie hat sich das für den Irak und für den Westbalkan jetzt angeguckt. Müsste man das nicht eigentlich auch für ausreisepflichtige Syrer, Afghanen, Marokkaner, Algerier tun? Auch die rangieren in der polizeilichen Kriminalstatistik ja weit oben.
3: Also erstmal ist es wichtig, dass jetzt die Ausländerbehörde in Köln die in Rede stehende Aufklärung wirklich betreibt und schnellstmöglich wieder Vertrauen herstellt.
2: Das ist Köln, aber müssen Sie sich das nicht auch die anderen Nationalitäten angucken als
3: das
2: Land?
3: Das ist richtig, dass Köln aber trotzdem jetzt erstmal am Zug ist, das zu tun, was das Land an der Stelle auch einfordert, und zwar vollkommen zu Recht. Und dann ist sozusagen die Priorisierung, dass Gefährder und Straftäter bei den Rückführungen als erste gemeldet werden sollen, eine, die ausgegeben ist und die auch umgesetzt werden soll.
2: Das heißt, ja, die anderen Länder sollten auch überprüft werden?
3: Ich finde, man hat doch ein Ziel, nämlich die Sicherheit der Bürgerinnen und Bürger. Und ja, daraus leitet sich für mich logisch ab, dass genau das Kriterium bei einer begrenzten Ressource, auch in den Ämtern, das ist ja anzuerkennen, dass Kommunen mithelfen, wo es immer geht. Und auch vielen Dank an die, die das tun. Aber eben dann zu sagen, wir wollen, dass diejenigen, die ihr Recht sozusagen durch das nicht an Gesetze halten, an der Stelle sozusagen für sich selber entschieden haben, mit Frage zu stellen, dass die auch prioritär rückgeführt werden.
2: Zum Schluss, die Kölner Grünen waren vor Vorverurteilungen, Sie auch?
3: Ich warne absolut von Vorverurteilungen. Sie müssen ja sehen, man muss sozusagen sicherstellen, dass die Datenflüsse so laufen, dass wir wissen, wer ist Straftäter und Gefährder. Und dass wir aber auch eine Lösung anbieten für diejenigen, die hier seit Jahren arbeiten, integriert sind, ihre Kinder in den Schulen haben und für die tatsächlich eine Bleiberechtsperspektive gezeichnet werden muss. Das ist das, was mir viel aus dem Handwerk gemeldet wird. Das ist sozusagen nicht alle über einen Kamm, sondern bitte differenzierter Blick, aber ganz deutlich Gefährder und Straftäter rückführen.
2: Klarheit am Ende dann auch in deren Interesse. Machen wir hier bei dem Thema einen Punkt, schauen aber noch auf ein Thema, was im Kern noch mal Sie mehr beschäftigt, nämlich als Ministerin für Wirtschaft und Klimaschutz. Da soll ja die Transformation im Rheinischen Revier beweisen, dass es auch ohne Braunkohle geht. Von der Kohle zur KI. Diesen Slogan hat die Landesregierung dem Strukturwandel da verpasst. Und ein wichtiger Partner ist der US-Konzern Microsoft mit seinen großen Rechenzentren. Die ersten, die sind jetzt im Bau. Doch drumherum, da gibt es noch große politische Baustellen.
7: Eigentlich könnte dieser Bürgermeister zufrieden sein. Denn in Bedburg, 26.000 Einwohner, noch Braunkohleort, wird ein digitaler US-Gigant in die Gemeinde fallen. Der Anfang von mehr, darauf setzt Sascha Solbach. Mehr Unternehmen sollen kommen mit Zukunftsjobs. Nur, da ist ein Problem.
8: Uns geht tatsächlich unterwegs der Saft aus, im wahrsten Sinne des Wortes. Wir haben ein Problem im Bereich der Netzanschlüsse. Und das gefährdet jetzt zumindest diese Initiative, die jetzt am Anfang sich erstmal super gut entwickelt.
7: Am Dienstag begann Microsoft, die Baustelle für sein Riesenrechenzentrum einzurichten. Bürocontainer ziehen auf das Gelände. Das Datacenter wird mindestens so viel Strom verbrauchen wie eine 100.000 Einwohnerstadt. Den Vertrag dafür hat das Unternehmen rechtzeitig mit dem Netzbetreiber vereinbart. Doch Firmen, die sich auf den rund 70 Hektar drumherum ansiedeln wollen, die muss der Bürgermeister derzeit ausbremsen.
8: Es ist natürlich ein absolut skurriles Momentum, was wir hier haben. Also wir sind weiterhin Energieproduzent für ganz Nordrhein-Westfalen. Also es gibt auch im Moment kein Szenario, wo wir sagen, wir produzieren zu wenig Energie. Aber die Netze sind schlichtweg nicht darauf vorbereitet.
7: Der Wechsel von fossilen Großkraftwerken zu erneuerbaren, von einem zentralen zu einem dezentralen Netz, braucht Jahre bis Jahrzehnte. Dem immensen aktuellen Bedarf laufen die Netzbetreiber hinterher, trotz großen Bemühungen. Bis 2028 umfasst der Netzausbauplan von Westnetz Maßnahmen an rund 250 Umspannanlagen sowie die Modernisierung oder den Neubau von über 10.000 Kilometern Stromleitungen. Nach Westnetzangaben entspricht das dem Bau einer Stromleitung vom Norden in den Süden Deutschlands. Und das alle drei Monate. Trotzdem reicht es nicht. Das liegt auch an der hohen Nachfrage. Denn bislang gilt, wer zuerst Anträge zum Netzanschluss stellt, der kommt als erstes dran. Das zieht Spekulanten an, denn die knappen Anschlüsse sind viel wert. So verstopfen immer mehr Anträge die Verfahren. Ein Gesetzentwurf, der Priorisierungen zulässt, muss noch durch den Bundestag. Dann sollen betriebsfertige Projekte schneller zum Zuge kommen. Und große Rechenzentren, wie erhofft, weitere Zukunftsinvestitionen auslösen. Zum Beispiel im westfälischen Lippetal. Investor dort ist Blackstone. Im Rheinischen Revier, genauer in Elsdorf, Bedburg, Bergheim und Grevenbruch, verwirklicht Microsoft die größte Investition des Unternehmens in Deutschland mit über 3 Milliarden Euro. Eine Summe, die dem NRW-Ministerpräsidenten gefallen dürfte. Treffen mit der Microsoft-Deutschland-Chefin am Rande des Tagebaus. Im Rheinischen Revier, so sagt Hendrik Wüst, zeige NRW, wie die Energie der Zukunft nach der Braunkohle gelingen könne.
9: Wir entwickeln die einzige Kohleregion zu einem Hotspot für digitale Innovation und künstliche Intelligenz.
7: Allerdings, noch hakt es beim KI-Hotspot in NRW wie in ganz Deutschland. Die Microsoft-Chefin findet deutliche Worte.
10: Und es ist schon irritierend, wenn man in einem Land unterwegs ist, das Industrienation ist, das an der Spitze mitspielen möchte, aber dann irgendwo in Aussicht gestellt wird, Netzanschluss gibt es vielleicht in 20 Jahren, 20, 40 x.
7: Es müsse schneller gehen, sagt nicht nur die Microsoft-Chefin. Auch die regionale Wirtschaft pocht auf belastbare Stromzusagen.

0: Fragen. Die Präsidentin der IHK Köln, Nicole Grünewald, beklagt, die Landesregierung lasse für den Strukturwandel einen logischen Zeitplan vermissen.
1: Natürlich, wenn man eine Standortentscheidung treffen möchte und man ist jetzt unterwegs und guckt sich verschiedene Gewerbegebiete an, dann muss man schon ganz klar wissen, wann kann ich denn da auch mich ansiedeln. Und im Moment ist ja alles völlig unklar. Also es kann sein, dass es 2035, 2036 klappt, aber es muss ja gar nicht klappen. Und diese Unsicherheit ist toxisch für Unternehmen, die sich hier ansiedeln wollen.
0: Zurück in Bedburg. Was am Rande vom Rechenzentrum zukünftig möglich sein könnte, die Entwicklung selbstfahrender Traktoren. Bei Sascha Solbach und seinen Bürgermeisterkollegen stapeln sich vielfältigste Anfragen. Aus Robotik, Logistik, auch Unternehmen der Rüstungsindustrie sind dabei. Solbach sagt, das werde derzeit alles in den Kommunen bearbeitet und fordert mehr Koordinierung mit der Landesregierung.
2: Damit wir uns darauf verständigen, wo wollen wir was entwickeln und wo müssen Investitionsprioritäten korrekt gesetzt werden, damit wir jetzt vorankommen. So, das ist das, was wir wirklich brauchen. Und da ist entscheidend, irgendwie auch Landesplanung mal mit Netzplanung so zu synchronisieren, dass das eben Sinn macht.
0: Auch wenn der Bau der Rechenzentren das KI-Zeitalter für NRW einläutet, dass der Strukturwandel im Rheinischen Revier gelingt, ist längst nicht ausgemacht.
3: Frau Neubauer, da muss ein Bürgermeister aktuell einem potenziellen Investor sagen, ich habe leider keinen Stromanschluss für dich. Wäre es nicht Ihr Job als Wirtschaftsministerin, genau das zu verhindern?
4: Die Verantwortung dafür, dass die Netzanschlüsse rechtzeitig da sind, sind beim Bund gelegen. Wir fordern eine Verbesserung genau dieser Vorgänge seit Monaten ein, weil es tatsächlich nicht sein kann, dass man nach dem Windhundprinzip gucken muss, wann man dran ist, sondern nach System und Netzdienlichkeit und auch sozusagen gerade für die Rechenzentren auch eine Strategie braucht, die das ernst nimmt, dass man eben weiß, bis dann seid ihr am Netz, bis dann kriegt ihr Strom. Strom übrigens, der von den Rechenzentrumsbetreibern selber gefordert, 100% erneuerbar sein soll. Deswegen ist die Offshore-Windenergie für Nordrhein-Westfalen so wichtig. Deswegen beschleunigen wir den Leitungsbau von der Nordsee runter nach Nordrhein-Westfalen. Und deswegen haben wir auch im Landesentwicklungsplan genau diese Strategie, wie schaffen wir es, Kraftwerkstandorte zu neuen Zentren für leistungsfähige Basistechnologie für unsere Industrie sicherzustellen, eben vorgeschlagen.
3: Haben wir verstanden, da ist also der Bund am Zug. Das eine ist ja der Anschluss, das andere, Sie haben es gerade gesagt, ist die Stromquelle. Sie wünschen sich 100% Erneuerbare oder maximal vielleicht Gaskraftwerke, die das bis 2030 regeln. Jetzt ist ja aber immer noch unklar, ob es mit dem Kohleausstieg 2030 versorgungssicher wirklich klappt. Der Bund hat da das Prüfdatum quasi mal einfach nach hinten geschoben. Klappt es noch?
4: Ja. Ist in der Verantwortung des Bundes, das Prüfdatum zu erfüllen. Wir in Nordrhein-Westfalen haben unsere Aufgaben alle erledigt. Wir stellen sicher, dass wir beim Genehmigen und beim Zubau von Windenergieanlagen, bei dem, was die Nordrhein-Westfälinnen und Nordrhein-Westfalen an Solarenergie auf die Dächer legen, bei der Bioenergie wirklich das tun, was wir brauchen, damit wir ausreichend Kapazitäten im Netz haben. Voraussetzung für ein Industrieland wie Nordrhein-Westfalen ist die Energieversorgungssicherheit. Und deswegen ist es gut, dass jetzt Gaskraftwerke in der Ausschreibung sind. Ich will alles dafür tun, dass sie so schnell wie möglich auch ans Netz kommen. Ich glaube, dass wir Kapazitäten flexibel und digital nutzen können. Energieversorgungssicherheit, Bezahlbarkeit,
3: okay,
4: und Klimaneutralität.
3: Nehmen wir so mit. Auch da ist also der Bund am Zug. Danke fürs Gespräch. Und zum Schluss gucken wir noch mal bei Ihnen im Wohnzimmer vorbei. Da wird es ja manchmal eng, weil jemand zu Hause gepflegt wird. Und wenn Sie das Thema bei sich zu Hause auf dem Tisch haben, dann haben Sie wahrscheinlich schon bemerkt, dass da wieder eine Reform ins Haus steht und dass es möglicherweise finanziell und von den Leistungen her für Sie knapper werden könnte. Deshalb haben wir für Sie mal sortiert, was da im Moment für Vorschläge auf dem Tisch liegen und was diskutiert wird.
5: Magst du die einmal aufsetzen?
6: Alleine kann Agnes Bertels nicht mehr zu Hause leben. Sie ist dement und nicht mehr gut auf den Beinen.
5: Das ist Elisabeth. Kennen Sie die noch? Deine älteste Tochter.
6: Annette Becker versucht, Erinnerungen wachzuhalten. Ihre Mutter wohnt seit 63 Jahren hier in ihrem Zuhause in Salzkotten. Sie soll sich sicher fühlen können und auf keinen Fall ins Heim.
7: Das ist auch nichts Falsches.
5: Auf der einen Seite ist es mir halt wichtig, dass sie möglichst lange zu Hause bleiben kann, weil sie hat halt ihr ganzes Leben hier gearbeitet. Und ich gehe davon aus, dass es Sinn macht, Menschen in Würde alt werden zu lassen.
6: Annette Becker ist bei ihrer Mutter eingezogen. Ein ambulanter Pflegedienst hilft zwar, sonst kocht, putzt und pflegt überwiegend Annette Becker. Ihre Mutter hat Pflegegrad 4. Noch entscheidet die Familie, wofür sie das Geld aus der Pflegekasse nutzt. Mit der geplanten Pflegereform soll das anders werden. Ein Beispiel: Wenn Annette Becker im Urlaub ist oder krank, dann entscheidet künftig nicht sie, sondern die Pflegekasse, wer den Notdienst übernimmt. Das können dann auch völlig Unbekannte sein.
5: Hier im normalen häuslichen Rahmen mit bekannten Menschen funktioniert das recht gut. Kann sie sich gut über Wasser halten und viele Dinge tun. Aber sobald dann wieder die Dinge sich ändern, dann befürchte ich, dass da wieder eine große Problematik entsteht. Es sind einfach bedrohliche Situationen, dass sie einfach nicht wissen, diese Menschen, wer kommt da auf mich zu, wer macht da was mit mir, ne?
6: Mit einer neuen Pflegereform sind weitere Einschnitte geplant. Künftig würde es in den ersten 3 Monaten in Pflegegrad 2 und 3 nur noch die Hälfte des Entlastungsgeldes geben. Die Kriterien bei der Einstufung in Pflegegrad 1 bis 3 sollen strenger werden. In Pflegegrad 1 soll es künftig gar kein Geld mehr geben. Das wirkt sich dann auch auf die ambulanten Pflegedienste aus, befürchtet Carina Hütte. Die Pflegefachkraft ist auf dem Weg zu Agnes Bertels. 2-mal am Tag ist sie da. Sie und ihr Team befürchten künftig weniger Aufträge. Vor allem die Alltagshelfer sorgen sich um ihre Jobs. Dabei werden sie eigentlich so gebraucht.
7: Das ist natürlich auch ein großer Aufgabenbereich, um die Leute auch einfach zu unterstützen. Weil viele schaffen es vielleicht nicht mehr irgendwie, ich sag jetzt mal, die Wäsche anzustellen, weil jetzt irgendwie die Waschmaschine ist im Keller, die können aber dann vielleicht die Treppe nicht mal runterlaufen oder die können sich vielleicht nicht mehr so gut bücken, weil sie irgendwie gangunsicher sind. Ja, es ist schon ein wichtiger Aufgabenbereich und das darf man auch einfach nicht irgendwie unterschätzen.
6: In NRW werden fast 90% der Pflegebedürftigen zu Hause versorgt. Meistens sind es die Angehörigen, die sich Tag und Nacht kümmern. Deswegen sei es wichtig, dass sie sich zum Beispiel Hilfe fürs Putzen oder Einkaufen holen können, sagt NRW-Gesundheitsminister Karl-Josef Laumann. Das Geld dafür soll aber gestrichen werden.
8: Ich will ganz offen sagen, begeistert bin ich von der Idee nicht. Ich glaube, dass es richtig ist, dass man auch den Familien Geld zur Verfügung stellt, um eben Pflegeleistungen einzukaufen. Ich würde es aber sehr auf die Häuslichkeit begrenzen. Also, ich sag mal, Gartenpflege über einen Betreuungsbetrag geht mir schon zu weit, um das auch mal ganz ehrlich zu sagen. Sondern wir müssen natürlich dann auch sehen, dass die Sachen wirklich den Pflegebedürftigen zugutekommen.
6: Nur die Pflegekassen sind leer. Es droht ein Milliardenloch. Gleichzeitig steigt die Zahl derer, die im Alter Hilfe brauchen. Wie soll das alles bezahlt werden? In NRW gibt es 1,4 Millionen Pflegebedürftige. In 25 Jahren werden es fast 1,7 Millionen sein. Eine Vermögenssteuer und eine reformierte Erbschaftssteuer wären eine Lösung, sagt Vanessa Rengers-Patz vom Sozialverband. Sie vertritt die Interessen von Pflegebedürftigen und fordert die Politik auf, mutiger zu sein.
9: Es ist ein komisches Konstrukt, dass man einerseits sagt, wir beschneiden die Häuslichkeit oder die ambulante Pflege, haben aber auch keinen Ansatzpunkt, dass die stationäre Pflege kostengünstiger wird. Also wir haben enorm hohe Eigenanteile, gerade in NRW, das kann sich kaum jemand noch privat leisten. Und wenn wir die Häuslichkeit dann tatsächlich nicht fördern, haben wir ein Problem, wo sollen denn die Pflegebedürftigen hinterher hin?
6: Annette Becker ist rund um die Uhr damit beschäftigt, dass es ihrer Mutter gut geht. Sie wünschte sich mehr Unterstützung für pflegende Angehörige.
5: So, hast du was zu trinken und möchtest du noch ein Kissen in den Rücken haben?
6: Mit der geplanten Pflegereform, glaubt sie, wird es aber wohl eher schwieriger.
3: Und damit Westpol raus, Tagesschau rein. Tschüss.
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0: Guten Abend und willkommen bei Tagesschau 24. Wir beginnen mit unserem Update und schauen an dieser Stelle ja immer auf den morgigen Tag und was da wichtig wird. Und das machen wir heute gemeinsam mit Daniel Frevel in der Tagesschau-Redaktion. Daniel, schauen wir mal im Prinzip nach Mecklenburg-Vorpommern. Dort wird ja am kommenden Sonntag das Landesparlament neu gewählt. Und morgen gibt es die erste von zwei TV-Debatten des Norddeutschen Rundfunks.
1: Genau, morgen ist sozusagen der Auftakt. Am Mittwoch, da trifft die amtierende Ministerpräsidentin Manuela Schwesig auf den AfD-Kandidaten Leif-Erik Holm. Und morgen kommen die anderen vier Parteien zu tragen, die nach Umfragen zwar nicht das Potenzial haben, sozusagen die Regierungsmehrheit zu bilden, aber die natürlich trotzdem entscheidende Faktoren sein können, etwa bei der Koalitionsbildung, also die CDU, die Linke, Bündnis 90, die Grünen und das BSW. Die werden morgen moderiert von Thilo Tautz und Susanne Stichler diskutieren über Themen, die mit repräsentativen Umfragen erhoben wurden, die den Menschen in Mecklenburg-Vorpommern unter den Nägeln brennen. Bildung, Wirtschaft, Migration und Verkehr. Es wird einen Live-Blog geben, einen Faktencheck. Also das wird auf jeden Fall interessant morgen Abend.
0: Ja, und politisch wird es auch in Straßburg. Dort kommt nämlich das EU-Parlament wieder zusammen. Unter anderem soll es ja vor allen Dingen um die Dürre und die Hitzeperioden in Europa gehen. Was weißt du darüber? Was ist zu erwarten?
1: Ja, es war ja wirklich ein Sommer der Extreme, das muss man sagen. Wir haben sehr niedrige Pegelstände gesehen in Flüssen wie Donau und Rhein. Wir haben fast 700.000 Hektar Vegetation, die bis Ende August verbrannt war. Und eben auch immer wieder Rekordtemperaturen. Und darum soll es morgen gehen, was das mit Europa gemacht hat, wie aber auch die gegenseitige Hilfe funktioniert hat und was man da eben noch besser machen kann in Zukunft, gerade mit Blick auf immer häufigere Extremwetterereignisse. Man muss dazu sagen, dass im EU-Parlament gerade auch im Hintergrund gearbeitet wird am EU-Katastrophenschutzmechanismus. Und da geht es dann unter anderem auch darum, ob es mehr Geld geben soll für den Katastrophenschutz in der EU. Auch das dürfte morgen Thema sein. Ebenso wie eine weitere Debatte, da geht es um hybride Bedrohungen. Der zuständige Ausschuss für Sicherheit und Verteidigung wird morgen nämlich einen Bericht vorlegen, wonach diese hybriden Bedrohungen, wir erinnern uns an Drohnenüberflüge, Sabotageakte kritischer Infrastruktur, häufiger geworden sind, deutlich häufiger seit Beginn des Kriegs in der Ukraine. Und der Bericht nennt auch Russland als die schwerwiegendste hybride Bedrohung für die EU, nennt aber auch andere Länder wie China, Iran und Nordkorea. Dieser Bericht soll morgen im EU-Parlament verabschiedet werden. Auch da schauen wir hin.
0: Wird es politisch spannend? Ganz anders spannend wird es heute schon in der Nacht, denn die Emmys werden verliehen. Wir schauen da morgen drauf, wer gewonnen hat, aber du kannst mir vielleicht heute schon mal sagen, wem du da ganz besonders die Daumen drückst.
1: Ja, das ist die persönliche Sache, aber ich kann zumindest sagen, wer sehr aussichtsreich ist, 25 Nominierungen hat etwa die Serie Hacks. Da geht es um Comedy-Autoren, eine Comedy-Serie, aber auch The Pitt, eine Krankenhausserie. Da muss ich zugeben, bin ich tatsächlich persönlicher Fan. Die hat auch ganze 25 Nominierungen bekommen und auch die Horror-Comedy-Serie Widow's Bay ist sehr erfolgsversprechend. Das ist der Hauptdarsteller, den wir gerade gesehen haben von The Pitt, also spannende Nominierte. Und auch Harrison Ford könnte mit seinen 84 Jahren seinen ersten Emmy gewinnen in dieser Nacht für die beste Nebenrolle in der Serie Shrinking. Also durchaus eine spannende Entertainment-Nacht. Und wir gucken morgen drauf, für wen es gereicht hat.
0: Ja, und du kannst doch die Daumen drücken. Daniel Frevel, danke dir für das Update.
1: Sehr gerne.
0: Der deutsche Tennisprofi Alexander Zverev hat die US Open gewonnen. Er schlug den US-Amerikaner Ben Shelton gestern Abend in 4 Sätzen nach 3 Stunden und 33 Minuten. Nach Boris Becker 1989 ist Zverev erst der zweite deutsche Spieler, dem ein Sieg bei den US Open gelungen ist. Für ihn ist es nach dem Sieg bei den French Open in diesem Jahr der zweite Grand Slam-Titel seiner Karriere. Immer wieder kommt es im Amateurfußball zu Diskriminierung und Gewalt gegen Schiedsrichter. In Gelsenkirchen in Nordrhein-Westfalen gibt es nun ein Pilotprojekt, bei dem die Schiedsrichter in der Kreisliga B mit Bodycams ausgestattet werden. So soll ihr Sicherheitsgefühl erhöht werden. Initiatoren des Projektes sind der DFB, der Weltverband FIFA sowie der Fußball- und Leichtathletikverband Westfalen.
2: Es sind Szenen wie diese. Rohe Gewalt gegen Schiedsrichter. Selten bildlich so gut dokumentiert wie hier. Der Schiedsrichter allein, als Zielscheibe, als Opfer von Schlägen, Tritten oder Beschimpfungen.
3: Natürlich kriegt man es mit, natürlich kriegt man es über die sozialen Medien mit. Und natürlich ist man da immer irgendwo schockiert. Jetzt war letztens eine Szene, wo ein Schiedsrichter hochgeworfen wurde und auf den Rücken geschmissen wurde. Das ist natürlich etwas, wo man ja, mit Schrecken drauf guckt und was man nicht haben will.
4: Warum tun Sie sich das an als Schiedsrichter?
3: Weil es mir Spaß macht.
2: Seit 2011 ist Thomas Pidun Woche für Woche ein Teil des Spiels. Heute für 27 Euro Spesen und geschützt mit dieser Bodycam.
3: Ich müsste die hier auf diesem roten Button einmal aktivieren, heißt einmal so, runtersetzen. Jetzt läuft die Aufnahme, das heißt, ihr werdet jetzt bei der FIFA und beim DFB zu sehen sein. Und jetzt ist es wieder aus und die 30 Sekunden vorher, die wurden auch gespeichert. Das heißt, die Kamera läuft die ganze Zeit durch, wird aber nach 30 Sekunden automatisch überschrieben, außer ich aktiviere sie halt.
2: SSV Buhr 2 gegen BV Rennfort 2. Keine feine Kost, eher Durchschnitt im Nieselregen. Dafür aber fair. Das ist nicht immer so. Gelsenkirchen gilt als einer der Hotspots für Tätlichkeiten. Das fiel der FIFA auf. Sie finanziert nun dieses Projekt.
5: Am Ende ist es wirklich so, es wurde empirisch herausgefunden, dass in Gelsenkirchen beispielsweise hier Potenziale sind für Gewalt, für Aggression. Und dementsprechend kommt es dann erstmal auch in Gelsenkirchen nur pilotweise in den beiden B-Ligen zum Einsatz.
2: Der Fußballplatz als Tatort. Natürlich passiert bei den allermeisten der tausenden Spiele jedes Wochenende nichts. Beim Spiel der A-Jugend kurz vor der Bodycam-Premiere ging es aber nach dem Abpfiff ordentlich zur Sache. Regelmäßige Besucher wie Günther Kaiser bestätigen, da liegt oft was in der Luft.
6: Familiäre Probleme, soziale Probleme, Arbeitsprobleme. Sowas wird sich gerne auch schon mal dann bei nicht ganz charakterfesten Spielern auf dem Platz ausgelebt.
7: Wenn keiner reinschreit, läuft das Spiel.
8: Ganz oft kommt Stress auf und dann wird es auch manchmal handgreiflich, was ich gar nicht verstehen kann, aber was man dann auch eigentlich direkt unterbinden muss aus meiner Sicht.
2: Zumindest in der Gelsenkirchener Kreisliga B gibt es jetzt dafür die Bodycam. Am Ende gewinnt heute Buhr 6:0 und alle akzeptieren das.
9: War mal ungewohnt, ist eigentlich eine relativ gute Sache, wenn man aber bedenkt, warum das Ganze stattfindet, ist eigentlich schon traurig zu sehen, dass die Schiedsrichter heutzutage angegangen werden, weil so ein Fußballspiel braucht nun mal einen Schiedsrichter. Die können halt auch nur mal Fehlentscheidungen treffen, sind auch nur Menschen und dass sie dann persönlich teilweise angegangen werden oder angegriffen, das geht halt einfach nicht.
2: Schiedsrichter sind Einzelkämpfer. Jede Unterstützung sei da willkommen, sagt Thomas Pidun und verschwindet unter der heißen Dusche.
10: Heute Nacht ist es verbreitet sternenklar oder nur locker, im Norden auch mal dichter bewölkt. Vor allem in der Südhälfte bildet sich regional Nebel. Nach dessen Auflösung scheint am Tag neben lockeren Wolken oft die Sonne. Am Nachmittag werden die Wolken im Norden und Nordwesten dichter und gegen Abend sind in Nordseenähe ein paar Schauer oder Gewitter möglich. Am Tag an der Ostsee knapp über 20, im Breisgau dagegen heiße 30 Grad. In der Nacht zum Mittwoch an Main und Rhein bis 17, im Bayerischen Wald frische 10 Grad.

0: Guten Abend und willkommen bei Tagesschau 24. Nach dem AfD-Sieg in Sachsen-Anhalt war es der nächste Stimmungstest, die Kommunalwahl in Niedersachsen. Zwar konnte die CDU aufs ganze Land gesehen ihren ersten Platz verteidigen, doch auch die AfD gewann dazu. Laut vorläufigem Ergebnis kommt die CDU auf gut 27%, vor der SPD mit 24,6. Die AfD kann mit fast 16% ihr Ergebnis mehr als verdreifachen. Es folgen die Grünen mit gut 14 und die Linke mit 6%.
1: CDU-Landeschef Lechner. Er ist der Erste, der noch am Abend vor die Kamera tritt. Die CDU wird stärkste Kraft, hat mit über 27% der Stimmen auf Kreisebene die Nase vorn.
2: Auch wir haben den Unmut über Berlin gemerkt. Sie wissen, dass wir da ein Glaubwürdigkeitsproblem haben.

0: Problem haben, was wir sicherlich auch in den nächsten Wochen ganz in Ruhe besprechen müssen miteinander. Und deswegen ist das, sind diese Ergebnisse des Abends wirklich gut.
1: Als wahrer Gewinner sieht sich heute aber die AfD. Rund 16% stimmten gestern für die Partei. Ein Erfolg, heißt es heute, trotz ausbleibender Ämter.
2: Wir sind die Partei mit den höchsten Zugewinnen, ein hervorragender Landestrend. Und mit Hinblick auf die Landtagswahl nächstes Jahr kann man nur da sehr positiv gestimmt sein.
1: In Salzgitter schafft es die AfD in die Oberbürgermeisterstichwahl, wird im Stadtrat sogar stärkste Kraft. Erklärungsversuche dafür heute auch von SPD und Grünen.
3: Das hängt auch wirklich an Einzelpersonen. Und dann gibt es übergeordnete Trends, die dazukommen.
4: Meine Vermutung ist, dass es da insbesondere um die Strukturwandelregion geht, Salzgitter beispielsweise eben auch. Und dass es da eben Arbeit von allen Demokratinnen und Demokraten, natürlich nicht nur von uns Grünen, sondern von allen Demokratinnen und Demokraten braucht.
1: Die Grünen haben gute Chancen, den Oberbürgermeister in der Landeshauptstadt Hannover zu stellen. Und trotz Verlusten, auch die SPD zählt sich als zweitstärkste Kraft in Niedersachsen zu den Gewinnern der Wahl.
5: Ja, die CDU gewinnt also in Niedersachsen, verliert aber 4,5 Prozentpunkte. Ich habe den Politikwissenschaftler Philipp Köker von der Universität Hannover vorhin gefragt, wie dieser Wahlsieg zu bewerten ist.
6: Ja, tatsächlich setzt sich hier ein Trend fort, den wir auch schon in den vorherigen Kommunalwahlen gesehen haben. Die CDU kommt zwar als stärkste Kraft heraus, aber mit jeder Kommunalwahl verliert sie auch so 4-5%. Wir sehen also auch jetzt oder konnten jetzt gestern sehen, die CDU ist immer noch in der Lage, eine relativ große Stammwählerschaft zu mobilisieren. Aber auch dieses Mobilisierungspotenzial, das lässt langsam nach. Und genauso haben wir eben auch gesehen, die CDU Niedersachsen hatte damit zu kämpfen, dass eben die Bundesregierung und insbesondere auch Bundeskanzler Friedrich Merz eher unbeliebt ist. Viele haben auch aus dem Wahlkampf berichtet, dass ja, den Wahlkämpfern auf der Straße auch dieser Unmut öfter mal entgegengeschlagen ist.
5: Schauen wir mal, wie es weitergeht. In Mecklenburg-Vorpommern wird nächste Woche gewählt. Da liegt die CDU in den jüngsten Umfragen noch bei 6-7%. Also am nächsten Sonntag wird gewählt. In Berlin, wo sie den regierenden Bürgermeister stellt, muss sie um ihre Führungsrolle kämpfen. Was sagt das über den Zustand der CDU als Volkspartei?
6: Ja, also tatsächlich müssen wir sagen, dass sowohl die SPD als auch die CDU als solche nicht mehr die Volksparteien sind, die sie noch vor 10, 15 oder 20 Jahren waren. Die langfristigen Parteibindungen von Wählerinnen und Wählern nehmen nur mal ab. Auch Mitgliedschaft in den Parteien nimmt ab, wird immer älter. Gerade die CDU hat natürlich Probleme, sich auf die unterschiedlichen Gegebenheiten in den einzelnen Bundesländern, neue Koalitionsoptionen etc. einzustellen. Auch die Landesverbände sind teilweise sehr unterschiedlich, haben unterschiedliche Schwerpunkte. Das eben zusammenzubekommen zu einer einheitlichen Parteistrategie, in der sich dann auch wieder alle wiederfinden können über Bundesländer hinweg, ist sehr schwierig.
5: Mhm. Niedersachsens CDU-Chef Lechner, der fordert nach der Wahl eine Änderung der Politik in Berlin. Was müsste Friedrich Merz dann tatsächlich verändern, um der CDU wieder mehr Rückhalt zu verschaffen?
6: Ja, es ist wirklich die Frage, ob Friedrich Merz hier viel tun kann. Also viel wird ja kritisiert an seiner persönlichen Art, mit Kritik auch umzugehen. Oder auch, es wird immer wieder laut, was möglicherweise an Koordinationsproblemen innerhalb der Bundesregierung vorhanden ist. Wahrscheinlich müsste er erstmal einen anderen Führungsstil an den Tag legen, der dann auch andere etwas besser einbezieht und möglicherweise auch noch mal mehr koordiniert, damit eben auch Dinge wie die Kabinettsumbildung, die ja dann doch eher schiefgegangen ist, tatsächlich funktionieren.
5: Herr Köker, es gibt ja sogar Stimmen, zum Beispiel von der Jungen Union, die sagen, mit ihm, mit Friedrich Merz, seien keine Wahlen mehr zu gewinnen.
6: Sicherlich ein Problem sein für die CDU in Zukunft. Ich sehe auch Friedrich Merz nicht unbedingt als Kanzlerkandidaten bei der nächsten Bundestagswahl. Allerdings muss man auch sagen, zurzeit ist es doch auch relativ unwahrscheinlich, dass wir den Kanzlerwechsel

0: Wechsel sehen, den hier einige heraufbeschwören. Also Friedrich Merz wird sicherlich den Sitz im Bundeskanzleramt nicht freiwillig abgeben. Und auch bei den anderen Kandidatinnen und Kandidaten, die so diskutiert werden, die scheinen auch relativ zögerlich zu sein. Also gerade Hendrik Wüst wird ja immer wieder erwähnt. Aber selbst der wird sich der schwierigen Lage bewusst sein und der Tatsache, dass möglicherweise, wenn man nun übernimmt und dann als Kanzlerkandidat antritt, aufgrund eines schlechten Wahlergebnisses dann doch wieder zur Seite treten muss.
1: Sagt Philipp Köker von der Universität Hannover. Ihnen ganz herzlichen Dank für Ihre Einordnungen.
0: Sehr gerne.
1: Einst wollte Kanzler Merz die AfD halbieren. Bei der vergangenen Landtagswahl in Sachsen-Anhalt ist jedoch seine Partei praktisch halbiert worden. Und auch seine persönlichen Umfragewerte sind im Keller. Der Kanzler steht in der Kritik, etwa wegen seiner Kommunikation oder fehlenden Reformen. Mittlerweile werden auch in den eigenen Reihen Zweifel laut.
2: Der Kanzler abgereist Richtung Polarkreis zum Arktisgipfel in Finnland. Während er sich dort in Flecktarn und Sonnenbrille eine Flugshow anschaut, nimmt die Diskussion in seiner eigenen Partei Tempo auf. Wie lange hält sich der Kanzler noch? Merz sei zu einer Belastung für seine Partei geworden, heißt es aus der Jungen Union.
3: Wir haben ein massives Glaubwürdigkeitsproblem. Das ist nicht nur an Friedrich Merz aufgehängt, aber auch, und deswegen glaube ich leider, sind mit diesem Bundeskanzler keine Wahlen mehr zu gewinnen.
2: Noch im Wahlkampf letztes Jahr waren viele von ihnen Merz-Fans. Jetzt sucht die CDU einen Kurs und einen Neustart. Philipp Amthor, gerade als Staatsminister ins Bundeskanzleramt gewechselt, warnt vor Debatten um den Kanzler.
4: Die Personaldiskussionen, die wir jetzt in dieser Intensität führen, machen es für die engagierten Wahlkämpferinnen und Wahlkämpfer in Berlin und in Mecklenburg-Vorpommern nicht einfacher.
2: Doch genau dort in Mecklenburg-Vorpommern will man die Personaldebatte führen. Trotz Wahlkampf die Forderung, Merz soll zurücktreten.
5: Die CDU hat für sich immer den Anspruch genommen, zuerst das Land, dann die Partei. Und wenn auch der Kanzler als Parteivorsitzender dieses wahrnimmt und ernst nimmt, dann muss er den Stuhl räumen.
2: Zwei Ministerpräsidenten verteidigen Merz etwas halbherzig und wollen den Kurs vorgeben.
6: Es darf auch jetzt nicht die Konsequenz sein, einen weiteren Linksruck zu machen. Also ein Linksruck wäre der völlig falsche Weg.
7: Wir müssen Sozialdemokraten und anderen und Gewerkschaften beibringen, dass jetzt hier mit diesem Wahlergebnis und weitere werden folgen, die Bevölkerung klar abgestimmt hat, wie sie die Dinge sieht.
2: Das klingt, als fordern beide mehr Druck auf den Koalitionspartner in Berlin. In Finnland kann Merz an diesem Montag einmal mehr ganz Außenkanzler sein. Aber ab morgen wieder Innenpolitik und zwei schwierige Landtagswahlen, die seine Partei weiter erschüttern könnten.
1: Ja, nochmal überlegt, wie ernst ist die Lage für den Kanzler? Darüber sprechen wir mit unserer Korrespondentin Ilanit Spinner im ARD-Hauptstadtstudio. Ilanit, die CDU hat in Niedersachsen gewonnen, allerdings mit deutlichen Verlusten. Wie wird dieses Ergebnis in der Parteiführung in Berlin aufgenommen?
8: Ja, sie hat zwar deutlich gewonnen, aber ein überzeugter Befreiungsschlag ist das weder für den Kanzler noch für die Partei, denn die Union hat viele Stimmen verloren, ebenso die SPD, während die AfD ihr Ergebnis mehr als verdreifacht hat und das, obwohl die Partei eigentlich in Niedersachsen überhaupt nie eine große Rolle gespielt hat. Also das zeigt an der Stelle ganz klar, dass die Unzufriedenheit mit den etablierten Parteien, aber auch mit der Bundesregierung längst nicht nur sich im Osten zeigt, sondern auch im Westen. Und ein kleines Beispiel: Olaf Lies, der Ministerpräsident von Niedersachsen, hat vor der Wahl noch einmal appelliert, dies sei eine Kommunalwahl und bitte keine kleine Bundestagswahl.
1: Mhm. Niedersachsens CDU-Chef Lechner, der verlangt aber jetzt eine politische Änderung in Berlin. Welche Konsequenzen will die Bundesregierung aus der Kritik ziehen?
8: Nun, Lechner spricht von einem Glaubwürdigkeitsproblem und hat auch noch mal geschildert, wie schwierig dieser Wahlkampf war. An allen Ständen, sagt er, wurde immer nur über die Unzufriedenheit der Bundesregierung gesprochen, wenig aber über eigentlich kommunale Themen. Und vielleicht ordnen wir diese Frage und Antwort von Lechner noch einmal kurz ein. Also er wurde in dem Zusammenhang gefragt, ob er denn noch hinter Merz stehe. Und da war die klare Antwort, ja, bis zu den Landtagswahlen, die ja an diesem Sonntag stattfinden in Mecklenburg-Vorpommern und in Berlin. Also bis dahin Geschlossenheit. Danach aber, so sagte er, braucht es Änderungen aus Berlin in der Politik. Also ich glaube, man wird versuchen, hier ganz klar die Füße stillzuhalten bis eben jenen Wahlen am Sonntag. Und dann wird sich zeigen, wie Berlin, wie die Bundesregierung und auch wie Merz auf die Ergebnisse dann reagiert.
1: In Teilen der Jungen Union allerdings kommt jetzt schon die Forderung vor diesen Wahlen. Merz soll

0: mehr an Autorität verliert. Er ist gerade in Finnland und da gutes Beispiel heute Nachmittag hat einer der Journalisten den finnischen Ministerpräsidenten gefragt, ob Merz überhaupt noch angesichts der Krisen der innenpolitischen ein verlässlicher Partner sei. Also das sind Dinge, die natürlich an dem Bundeskanzler sicherlich nicht spurlos vorbeigehen. Aber wir erinnern uns an der Stelle an die Pressekonferenz nach der Wahl in Sachsen-Anhalt mit Friedrich Merz, dem Bundeskanzler, und Sven Schulze. Und da sagte der Bundeskanzler klar, ihm ist bewusst, was das gerade für die Union heißt. Ihm ist bewusst, wie schlecht die Umfragewerte sind, dass er die Menschen irgendwie nicht mehr abholt und er wolle das ändern und hat auch gesagt, er sieht sich in der Verantwortung und ich zitiere Herr Merz, seine klaren Ansagen waren, ich drücke mich nicht vor der Verantwortung. Aufgeben, so sagt es der Bundeskanzler, komme für ihn nicht in Frage.
1: Und wir haben es ja auch gerade im Beitrag noch gehört, Söder und andere führende Unionspolitiker wollen weiter hinter Merz stehen. Aber jetzt mal ehrlich, so eine Debatte über Rücktritt oder Austausch eines Kanzlers klingt erstmal krass. Wie ernst ist das Ganze wirklich, deiner Meinung nach?
0: Also ich glaube schon, dass das sehr ernst zu nehmen ist. Und das, was wir hier hören von Söder und auch Teilen der Union, ich glaube, das ist so eine kurzfristige Stabilisierung. Man will versuchen, tatsächlich die Füße so still wie möglich zu halten bis zu den Landtagswahlen an diesem Sonntag. Ich glaube, das ist der große, wichtige Tag für die Bundesregierung, aber auch für Bundeskanzler Merz. Allerdings, auch das muss gesagt sein, an der Stelle gab es heute beispielsweise auch Stimmen aus der Opposition, die gesagt haben, beispielsweise Grünenchef Felix Wanaschak, der gesagt hat, ein Kanzlerwechsel wäre jetzt das völlig falsche Signal. Das ändert auch nichts am Vertrauensproblem, das wir derzeit hier haben, dass die Wählerinnen und Wähler spüren. Stattdessen fand er sehr drastische, klare Worte. Ich weiß gar nicht, ob man das jetzt um die Uhrzeit sagen darf. Ich denke, ja, er hat gesagt, mit Blick auf die Bundesregierung, get your shit together. Also so viel wie reißt euch endlich zusammen und macht Politik.
1: Ja, und nicht nur die Opposition verschärft das Ganze, auch zwischen den beiden Koalitionären, SPD und Union, verschärft sich ja der Streit. Wie wirkt sich der Druck nach den Wahlen auf die Zusammenarbeit in dieser Koalition aus?
0: Ja, die Zusammenarbeit, die ist gerade alles andere als einfach. Es gab vor ein paar Tagen von Seiten der Union Rücktrittsforderungen für Bärbel Baas. Das hat Lars Klingbeil sofort dementiert und hat gesagt, das sei jetzt der falsche Weg und hat auch in Richtung Koalition gesagt, mit solchen Forderungen gefährde man eben die Arbeit der Koalition. Also das ist für die SPD gerade nicht leicht. Sind sie doch definitiv der schwächere Koalitionspartner. Da braucht es eigentlich eine starke Union, eine starke CDU. Und der parlamentarische Generalsekretär, der hat sich heute auch Dirk Wiese zu Wort gemeldet, hat gesagt, er hat das Gefühl, dass die Nerven gerade bei der Union blank liegen mit dem großen Appell, konzentriert euch doch jetzt bitte auf eure Arbeit und die Reformen, denn da habt ihr in den nächsten Tagen und Wochen eigentlich genügend zu tun.
1: Ilanit Spinner, vielen Dank dir im ARD Hauptstadtstudio. Die Bundesanwaltschaft hat heute Anklage gegen eine mutmaßliche Spionin Russlands erhoben. Der Frau wird vorgeworfen, mehr als 2 Jahre Kontakt zu einem Mann in der russischen Botschaft in Berlin gehabt zu haben, der für den Geheimdienst tätig war. Neben Informationen soll die Deutsch-Ukrainerin ihm auch Zugang zu hochkarätigen politischen Veranstaltungen verschafft haben. Die Angeklagte wurde im Januar festgenommen und sitzt seitdem in Untersuchungshaft. Die Litauen-Brigade der Bundeswehr soll die Ostflanke der NATO stärken. Geplant ist, dass dort bis Ende kommenden Jahres 5000 Soldatinnen und Soldaten und zivile Angestellte stationiert werden. Bislang geschieht das auf freiwilliger Basis. Jetzt will Verteidigungsminister Pistorius erstmals Soldaten auch verpflichten. Denn im Moment sind laut Ministerium noch rund 20% der Stellen unbesetzt. Vor allem IT-Spezialisten und Logistiker fehlen. Im Gespräch sind unter anderem Rotationsmodelle. Seit Monaten ist der Schiffsverkehr in der Straße von Hormus gestört. Heute sollte ein Treffen zwischen Golfstaaten und Iran Fortschritte bringen. Doch der Termin ist kurz vorher geplatzt. Ein Grund dafür die Lage in Saudi-Arabien. Vom benachbarten Jemen aus wurde das Land vergangene Woche von einer Offensive der pro-iranischen Houthi-Miliz überrascht. Jetzt ist auch der Schiffsverkehr im Roten Meer bedroht. Neben der Straße von Hormus eine weitere wichtige Transportroute. Hinzu kommt, dass nach Drohnenangriffen eine große Ölpipeline in Saudi-Arabien stillgelegt ist. All das lässt bei uns an den Tankstellen die Preise weiter steigen. Börsenkorrespondentin Anja Kohl hat im Gespräch mit meiner Kollegin Romy Hiller eingeordnet, wie sich die Preise entwickelt haben und welche Folgen das Ganze hat.
2: Der Super E10 kostete im Tagesschnitt 2,27 Euro je Liter, so viel wie nie zuvor. Diesel liegt mit rund 2,40 Euro noch knapp unter dem bisherigen Höchststand. Die Basis dafür ist ein Rohölpreis der Sorte Brent bei wieder um die 107 Dollar je Fass. Das Problem ist, gleich drei wichtige Ölwege sind nun betroffen bzw.

0: Weise blockiert, die Straße von Hormus, durch die sonst ein Fünftel des weltweiten Öls geht, plus die Meerenge am Roten Meer, kontrolliert anscheinend nun von den Houthis, durch die sonst ca. 6% des Weltöls gehen, und auch noch die Pipeline, die Saudi-Arabien bislang nutzt, um über Land die Hormuz-Blockade zu umgehen, ist nach Drohnenangriffen jetzt erstmal stillgelegt. Das heißt, die Ausweichrouten für Öl werden knapp, die Routen werden länger und Öl wird teurer.
1: Welche Folgen hat das denn für die Wirtschaft und auch für die Verbraucher?
0: Zunächst ganz direkt: Tanken, Heizöl, auch Gas werden teurer. Teures Öl aber bleibt nicht an der Zapfsäule hängen. Es verteuert die Produktion, es verteuert den Transport und damit voraussichtlich ganz viele Dinge gleich mit. Und so droht ein neuer Inflationsschub. Die Zinsen könnten auch weiter steigen. Und je länger all das dauert, desto mehr wird das Ganze zum Konjunkturrisiko. Wir sehen, der Konflikt weitet sich aus, aber es ist offen, wie substanziell und wie langwierig das dann sein wird.
2: Szenen wie diese gehören im Westjordanland zum Alltag. Israelische Soldaten bei einer Razzia. Nicht nur das Militär geht seit dem Überfall der Hamas auf Israel verstärkt gegen die Palästinenser vor. Auch gewaltsame Überfälle von Siedlern häufen sich. Die israelische Menschenrechtsorganisation B'Tselem wirft Israels Regierung nun vor, diese zerstöre systematisch die Lebensgrundlagen der Palästinenser mit dem Ziel der völligen Kontrolle über das Westjordanland. Laut B'Tselem arbeiten Militär und Siedler dabei immer offensichtlicher zusammen.
3: Seit Wochen hat Youssef Abdel Karim sein Grundstück nicht mehr verlassen, im palästinensischen Dorf Kusra im besetzten Westjordanland. Immer wieder haben israelische Siedler versucht, seines und weitere Häuser auf diesem Hügel zu besetzen. Jetzt hat das israelische Militär das Gebiet zur Sperrzone erklärt. Siedler kommen, schmeißen Steine auf die Zäune, schreien und beobachten uns. Wir fühlen uns wie im Gefängnis. Mitte August. Siedler überwinden seine Zäune und Gitter. Eigentlich sollten die ihn und seine Familie schützen. Jetzt sind israelische Soldaten nebenan stationiert. Das israelische Militär teilt auf Anfrage mit, man gehe gegen Siedler vor, die das Sperrgebiet betreten. Youssef Abdel Karim braucht die Erlaubnis der Soldaten, um sein Grundstück zu verlassen. Auch wir brauchen eine Freigabe für den Dreh vor Ort. Im Schlafzimmer der Familie laufen die Bilder von Überwachungskameras zusammen. In seinem Dorf wurden laut Gemeindeverwaltung allein in den vergangenen 3 Jahren 8 Bewohner während Siedlerangriffen getötet. Ruhig schlafen kann Youssef Abdel Karim hier nicht. Die Armee ist zwar hier, aber die Siedler kommen trotzdem. Das ist von heute, die fahren an der Armee vorbei. Nach Einschätzung der israelischen Menschenrechtsorganisation B'Tselem versuchte Israel gezielt, Palästinenser zu vertreiben. Sie spricht von ethnischer Säuberung. Heute stellt die Organisation ihren bisher umfangreichsten Bericht vor. Er heißt das Projekt der Beseitigung. Wenn Israel diese Siedler entfernen wollte, damit sie keine Menschen angreifen, könnte es das auch tun. Aber der gesamte Mechanismus arbeitet darauf hin, die Fähigkeit der Palästinenser zu zerstören, als Kollektiv im Westjordanland zu leben. Youssef Abdel Karim lebt weiter in Angst, sagt er. Aber er und seine Familie wollen bleiben.
2: Spektakuläre Landschaften mit jeder Menge Eis und Schnee, dafür ist die Arktis bekannt. Doch abseits der Postkartenmotive ist das Nordpolgebiet hart umkämpft. Großmächte wie die USA, China und Russland wollen ihren Einfluss verstärken und jetzt auch noch die Europäer. Mehrere EU-Staaten, darunter auch Deutschland, haben sich auf einem Arktis-Gipfel in Finnland darauf verständigt, ihr Engagement in der Region auszubauen. Es geht um Bodenschätze, Schiffsrouten und auch um die Sicherheit.
4: Von dieser Basis in Lappland aus überwacht Finnland Teile des arktischen Luftraums. Am Morgen Kampfjets in der Luft, am Boden die Teilnehmer des Arktis-Gipfels. 2 Tage lang besprechen sie, was Europa in der Region hoch im Norden tun kann und muss. Eine Region, die immer mehr an Bedeutung gewinnt. Dieser Teil des europäischen Kontinents ist mittlerweile der kritischste in Bezug auf unsere Sicherheit. Also, lassen Sie es mich so sagen, hoher Norden und geringe Aufmerksamkeit ist vorbei. Rund um den Arktischen Ozean liegen unter anderem die USA, Kanada, Grönland und Russland. Nach Schätzungen befinden sich unter dem Meeresboden große, bisher unentdeckte Öl- und Gasvorkommen. Und durch den Klimawandel werden strategisch wichtige Schiffsrouten immer mehr befahrbar. Die NATO hat ihre Präsenz und Aktivität zuletzt deutlich gestärkt. Die USA wollen mehr Kontrolle in Grönland übernehmen. China ist in der Arktis vor allem wirtschaftlich aktiv, wie hier bei Tiefseebohrungen. Russland wird beim Gipfel als größte Bedrohung für die europäische Sicherheit bezeichnet.

0: Wir sehen auch, dass Russland frühere Sowjetmilitärbasen öffnet und sie machen Raketentests hier im hohen Norden. Um auf die Bedrohungen durch Russland zu reagieren, muss die EU die Arktis als eine strategische Grenze behandeln. Kommissionspräsidentin von der Leyen ist kürzlich nach Grönland gereist. Die EU will bald eine überarbeitete Arktis-Strategie vorlegen.
1: Mein Kollege Michael Pawelitz hat mit Christian Feld in Brüssel gesprochen und ihn zunächst noch mal gefragt, warum sich Europa so intensiv mit dem Thema Arktis beschäftigt.
2: Ja, ich würde sagen, was Bundeskanzler Merz eben in der Abschlusspressekonferenz gesagt hat, bringt es ganz gut auf den Punkt. Er hat gesagt, aus seiner Sicht sei diese Region eine der kritischsten Orte für die Sicherheit Europas momentan. Und dann hat er gesagt, hoher Norden, aber nur geringe Aufmerksamkeit, das sei vorbei. Und wenn man da auf verschiedene Aspekte schaut, dann versteht man, warum da alle jetzt so intensiv draufschauen. Wir haben einerseits den wirtschaftlichen Aspekt. Durch den Klimawandel werden da strategisch wichtige Schifffahrtsrouten immer mehr befahrbar. Das ist wichtig. Unter dem Meeresboden des Arktischen Meeres oder des Arktischen Ozeans gibt es Schätzungen, dass dort große, noch unentdeckte Gas- und Ölvorkommen liegen. Dann die strategisch-politischen Dimensionen. Die USA, also besonders US-Präsident Trump, hat immer wieder angedeutet, was er so über Grönland denkt. Da war mal die Rede davon, dass er das gerne kaufen würde. Jetzt ist mehr so von strategischer Kontrolle oder Mitkontrolle die Rede. Ja, und Sie haben es eben schon mal erwähnt, China und Russland. Und da wird von vielen gesagt, das ist die größte Sicherheitsbedrohung, besonders Russland in dieser Region. Da kommt halt eine Menge zusammen.
3: Welche Rolle, welche Verantwortung hat Deutschland bei dieser Gemengenlage?
2: Ja, jetzt ist Deutschland kein unmittelbarer Anrainerstaat des Arktischen Meeres, aber ein Ostseeanrainer. Und das ist ja im Prinzip so der Übergang in diese Region. Und sobald es natürlich auch um mögliche Bedrohungen aus Russland geht, wird das natürlich auch sofort für Deutschland relevant. Bundeskanzler Merz hat eben in der Pressekonferenz auch nochmal wieder auf die Vorfälle in Leipzig verwiesen. Er hat aber auch betont, dass erst kürzlich eine deutsche Rakete eines deutschen Startups von Norwegen aus, also aus der Region, gestartet wurde. Da geht es um Satelliten, also da auch eine strategische Bedeutung. Insofern ist es für Deutschland ein wichtiges Thema. Interessant fand ich aber noch im Zusammenhang auch gerade mit dem Bundeskanzler, wie viele Fragen dort von den Journalistinnen und Journalisten kamen, sowohl an Merz als auch an die anderen Staats- und Regierungschefs, ob denn Merz noch ein verlässlicher Partner ist nach den Wahlergebnissen in Sachsen-Anhalt. Und da sagt er selber, nein, wir stehen hier fest zu unseren Verpflichtungen. Und auch bei der Ukraine werden wir nicht wackeln. Und die anderen Staats- und Regierungschefs, die sich geäußert haben, sagen auch, nein, nein, ein absolut zuverlässiger Partner.
3: Kommen wir mal zurück zu dem Treffen. Welche Ergebnisse standen da jetzt am Ende?
2: Ja, das war jetzt ein Treffen, wo von vornherein klar war, da wird jetzt keine handfesten Beschlüsse gefasst. Ist ja auch kein richtiger EU-Gipfel in dem Sinne, sondern es ist ein Treffen auf Einladung der finnischen Regierung, an dem einige EU-Staaten und NATO-Partner teilgenommen haben. Und von daher ist, glaube ich, das Signal erstmal wichtig. Das Signal zu zeigen, diese Region ist uns sehr, sehr wichtig. Wichtiger vielleicht, als sie uns früher mal war oder als wir das früher ausgestrahlt haben. Wir wollen da gemeinsame Lösungen finden und dann auch Input geben für den Prozess der EU, die ja an einer neuen Strategie arbeitet.
3: Stichwort Strategie. Gibt es da schon Ideen, wie die aussehen könnte?
2: Ja, es ist die Überarbeitung einer bestehenden Arktis-Strategie. Und natürlich kam in der Pressekonferenz die Frage an die Außenbeauftragte der EU, Kaja Kallas, ob sie denn wohl mal ein paar Details verraten könne, was in dieser Strategie dann hinterher drin steht. Da hat sie gesagt, nein, nein, das geht natürlich jetzt hier nicht. Wir werden an dieser Strategie final arbeiten und wir werden sie dann auch präsentieren. Es wurde aber sehr, sehr deutlich, was Gastgeber Finnland gerne in dieser Strategie drin haben würde. Also Vitari Orpo, der Ministerpräsident, hat schon am Anfang dieses Gipfeltreffens, aber auch hinterher in der Pressekonferenz immer wieder betont, wie stark doch die finnische Industrie im Bereich Eisbrecher sei. Und da kam dann auch die Frage aus von einem finnischen Kollegen, der sagte, ja, Kann man denn davon ausgehen, dass Finnland, weil es doch da in diesem Bereich so stark ist, da auch diese Aufträge bekommt? Da musste natürlich die Antwort von Seiten der Außenbeauftragten sein, ja, ja, wir nehmen das natürlich zur Kenntnis, aber natürlich haben wir auch Regeln, wie Aufträge vergeben werden. Ich könnte mir aber schon vorstellen, dass das eine Rolle spielen könnte.
3: Aber klingt schon mal nach unterschiedlichen Interessen. Wie einig ist man sich denn innerhalb der EU bei der Ausrichtung?
2: Also es ist ja eine normale Gewohnheit bei europäischen Spitzentreffen, auch bei EU-Gipfeln, also bei richtigen großen Gipfeln, dass da bei einzelnen Themen doch schon auch sehr unterschiedliche Positionen öffentlich da präsentiert werden und dann auch hinter verschlossener Tür diskutiert werden, manchmal auch streitig und manchmal findet man auch keine Lösung und keinen Kompromiss. Bei diesem Thema habe ich jetzt keine auseinanderstrebenden Äußerungen oder auseinanderstrebenden Interessen wahrgenommen. Ich glaube, es war allen wichtig zu betonen, die Region Arktis ist uns wahnsinnig wichtig und wir wollen zusammenstehen und wollen da eine gemeinsame Lösung finden.
3: Aus Brüssel, Christian Feld, vielen Dank.
4: Seit gestern ist in manchen Regionen ja einiges an Regen zusammengekommen. Etwa 15 bis 35 Liter Regen pro Quadratmeter sind gefallen örtlich. In anderen Regionen sitzen wir aber auch weiterhin auf dem Trockenen. Ja, heute hat aber ein Zwischenhoch für Beruhigung gesorgt. Morgen liegt das Hoch dann über Mitteleuropa und bringt ruhiges Spätsommerwetter. Dabei kommt auch noch mal sehr warme Luft hier aus Spanien und Frankreich zu uns. Schon morgen Abend nähern sich aber auch Tiefausläufer aus Nordwesten, die im Laufe der Woche wechselhaftes Wetter bringen, dann wird es auch nicht mehr so warm bei uns. Heute Nacht, da ist es meistens locker bewölkt. Nur im Norden sind die Wolken auch mal etwas dichter. Nass wird es dabei aber kaum. Vor allem in der Mitte und in der Südhälfte bildet sich gebietsweise Nebel. Gegen Morgen sorgen ein paar Wolken rund um die Nordsee stellenweise für etwas Regen. Besonders in der Mitte und im Süden beginnt der Tag morgen neblig. Nach Nebelauflösung zeigt sich die Sonne dort neben lockeren Wolken aber auch häufiger. Im Norden und Nordwesten tauchen im Tagesverlauf aber wieder mehr Wolken auf. Und am frühen Abend sind rund um die Nordsee erste Schauer oder kurze Gewitter möglich. Sonst bleibt es aber trocken. Der Wind weht dazu im Süden schwach aus südlichen Richtungen, sonst schwach bis mäßig. Und an der Nordsee auch frisch mit starken Böen aus Südwesten. Die Temperaturen, die sinken heute Nacht teilweise auf recht frische einstellige Werte. 5 Grad erwarten wir etwa in der Lausitz. Deutlich milder ist es am Niederrhein mit 17 Grad. Morgen knacken wir dann im Süden sogar die 30-Grad-Marke, nämlich im Breisgau. An der Ostsee steigen die Temperaturen auf 20 Grad. Am Mittwoch sorgen die Atlantiktiefs dann aber für wechselhaftes Wetter bei uns mit Schauern, einzelnen Gewittern. In der Südosthälfte regnet es dann auch für längere Zeit. Am Donnerstag geht es wieder ruhiger weiter. Richtung Nordwesten sind dann noch ein paar Schauer unterwegs. Am Freitag ist es aber schon wieder wechselhaft mit dichten Wolken, etwas Sonne und einigen Schauern. Rund um die Nordsee gibt es dann auch einzelne Gewitter. Ja, und von den Temperaturen her wird es dann eher herbstlich mit 16 bis 22 Grad. So viel zum Wetter aus Frankfurt.
1: Guten Abend, hier ist die Tagesschau in 100 Sekunden. CDU bei Kommunalwahl in Niedersachsen vorn. Laut vorläufigem Ergebnis kommt sie landesweit auf 27,2%. Dahinter liegt die SPD mit 24,6. Auf Platz 3 landet die AfD mit 15,9%. Insgesamt waren rund 6,3 Millionen Menschen zur Wahl von Gemeindevertretungen und Kreistagen aufgerufen. Die Wahlbeteiligung stieg deutlich und lag bei 64,6%. Teilnehmer beim EU-Arktis-Gipfel in Finnland wollen Engagement in der Region ausbauen. Bundeskanzler Merz sagte, hier könne man sehen, wie gefährdet der Frieden auf dem Kontinent sei. Wegen wertvoller Rohstoffe und neu eröffneter Seewege wächst das Interesse Chinas und Russlands an der Region. Schwere Menschenrechtsvorwürfe gegen Israel. Laut der israelischen Organisation B'Tselem nutzt die Regierung von Premier Netanyahu Taktiken, um Palästinenser aus dem besetzten Westjordanland zu verdrängen. Etwa die Duldung von Siedlergewalt, Einschränkung der Bewegungsfreiheit und Kriminalisierung politischer Parteien. Israels Regierung äußerte sich bisher nicht zu den Vorwürfen. Gespräche über Straße von Hormus verschoben. Eigentlich war heute in Oman ein Treffen der Außenminister mehrerer Golfstaaten geplant. Iran und Oman wollten dabei eine Vereinbarung vorstellen. Der Seeweg durch die Straße von Hormus ist derzeit faktisch blockiert. Der Ölpreis stieg zum Wochenbeginn weiter an. Alexander Zverev gewinnt US Open. Im Finale setzte sich der deutsche Tennisprofi in 4 Sätzen gegen den US-Amerikaner Shelton durch. Für Zverev ist es in diesem Jahr nach dem Sieg bei den French Open der 2. Grand-Slam-Titel seiner Karriere.

0: Das Wetter. Morgen anfangs regional Nebel, nach dessen Auflösung und abseits davon viel Sonne bei lockeren Wolken. Später im Norden und Nordwesten wolkiger, an der Nordsee gegen Abend Schauer und Gewitter. Höchstwerte 21 bis 30 Grad. Der neue PISA-Schock ist gerade eine Woche her. Nun bestätigt auch der sogenannte Bildungsmonitor, die Leistungen deutscher Schülerinnen und Schüler sinken. Zwischen den Bundesländern gibt es aber Unterschiede. Die arbeitgebernahe Studie vergleicht zum Beispiel die Klassenstärke, den Ganztagsausbau und allgemein die Investitionen ins Bildungssystem. Auf dem Spitzenplatz steht wie im vergangenen Jahr Sachsen, gefolgt von Bayern und Hamburg. Schlusslichter sind Sachsen-Anhalt und Bremen. Bewertet wird der ganze Bildungsweg von der Kita an.
1: 4, 5, 6.
2: Kuchen backen und zählen lernen geht in der Kita Naseweis Hand in Hand. Die Kinder können hier im sächsischen Oelsnitz selbstständig mit den Erziehern entscheiden, was und wie sie lernen. Mit dem Konzept ist das Team für den Deutschen Kita-Preis nominiert. Die Basis dafür?
3: Unsere Erzieherinnen und Erzieher sind einfach gut ausgebildet, haben einen hohen Praxisanteil schon in der Ausbildung und können sich immer weiterentwickeln und Zusatzqualifikationen erwerben.
2: Im Bildungsmonitor der arbeitgebernahen Initiative Neue Soziale Marktwirtschaft steht Sachsen an der Spitze. Im Vergleich zu den anderen Bundesländern würden hier besonders viele Kinder ganztägig betreut, und zwar durch besonders gut qualifiziertes Personal. Deutschlandweit zeige die Studie dagegen seit 10 Jahren ein sinkendes Bildungsniveau.
4: Das hat zum einen mit der Migration zu tun. Es kommen halt sehr viele Kinder aus sehr bildungsfernen Schichten, die dann nicht Deutsch sprechen. Die muss man durch frühkindliche Bildung erreichen. Zum anderen hat es auch mit Digitalisierung, Handynutzung, Social Media zu tun, das wirklich in der Korrelation die Bildungserfolge verschlechtert.
2: Bundesbildungsministerin Prien will da bereits im Kita-Alter gegensteuern.
5: Dass wir für alle Kinder in Deutschland im Alter von 4 Jahren den Sprach- und Entwicklungsstand erheben und dass wir dann aber auch fördern. Also nur erheben und testen, um zu sagen, ihr könnt es aber noch nicht, das bringt natürlich gar nichts.
2: Umsetzen müssten das aber die Bundesländer. Auch Kitas wie der in Oelsnitz würde dann eine Schlüsselrolle zukommen.
0: Weniger als die Hälfte der Menschen in Deutschland lebt in den eigenen 4 Wänden. Das geht aus einer Studie des Pestel-Instituts hervor. Vergangenes Jahr waren es 43,5%. Das ist der niedrigste Wert seit über 20 Jahren. Innerhalb der EU liegt Deutschland damit auf dem letzten Platz. Hauptgründe sind laut Studie die gestiegenen Baukosten, höhere Zinsen und die Wohnungspolitik der Regierung. Tennisprofi Alexander Zverev hat die US Open gewonnen. Im Finale in New York setzte sich der Hamburger gegen den US-Amerikaner Ben Shelton durch. In 4 Sätzen mit 6:3, 7:6, 5:7 und 6:2. Zverev verwandelte nach 3 Stunden und 33 Minuten seinen ersten Matchball. Für Zverev ist es nach dem Sieg bei den French Open in diesem Jahr der 2. Grand-Slam-Titel seiner Karriere. Immer wieder kommt es im Amateurfußball zu Gewalt und Diskriminierung gegen Schiedsrichter. In Gelsenkirchen gibt es nun ein Pilotprojekt, bei dem die Schiedsrichter in der Kreisliga B mit Bodycams ausgestattet werden. So soll ihr Sicherheitsgefühl erhöht werden. Initiatoren des Projektes sind der DFB, der Weltverband FIFA sowie der Fußball- und Leichtathletikverband Westfalen.
6: Es sind Szenen wie diese. Rohe Gewalt gegen Schiedsrichter. Selten bildlich so gut dokumentiert wie hier. Der Schiedsrichter allein, als Zielscheibe, als Opfer von Schlägen, Tritten oder Beschimpfungen.
7: Natürlich kriegt man es mit, natürlich kriegt man es über die sozialen Medien mit. Und natürlich ist man da immer irgendwo schockiert. Es war letztens eine Szene, wo ein Schiedsrichter hochgeworfen wurde und auf den Rücken geschmissen wurde. Das ist natürlich etwas, wo man mit Schrecken drauf guckt und was man nicht haben will.
8: Warum tun Sie sich das an als Schiedsrichter?
7: Weil es mir Spaß macht.
6: Seit 2011 ist Thomas Pidun Woche für Woche ein Teil des Spiels. Heute für 27 Euro Spesen und geschützt mit dieser Bodycam.
7: Ich müsste die hier auf diesem roten Button einmal aktivieren, heißt einmal so, runtersetzen. Jetzt läuft die Aufnahme, das heißt, ihr werdet jetzt bei der FIFA und beim DFB zu sehen sein. Und jetzt ist es wieder aus. Und die 30 Sekunden vorher, die wurden auch gespeichert. Das heißt, die Kamera läuft die ganze Zeit durch, wird aber nach 30 Sekunden automatisch überschrieben, außer ich aktiviere sie halt.
6: SSV Buhr 2 gegen BV Rennfort 2. Keine feine Kost, eher Durchschnitt im Nieselregen. Dafür aber fair. Das ist nicht immer so. Gelsenkirchen gilt als einer der Hotspots für Tätlichkeiten. Das fiel der FIFA auf. Sie finanziert nun dieses Projekt.
1: Am Ende ist es wirklich so, es wurde empirisch herausgefunden, dass in Gelsenkirchen beispielsweise hier Potenziale sind für Gewalt, für Aggression. Und dementsprechend kommt es dann erstmal auch in Gelsenkirchen nur pilotweise in den beiden B-Ligen zum Einsatz.
6: Der Fußballplatz als Tatort. Natürlich passiert bei den allermeisten der tausenden Spiele jedes Wochenende nichts. Beim Spiel der A-Jugend kurz vor der Bodycam-Premiere ging es aber nach dem Abpfiff ordentlich zur Sache. Regelmäßige Besucher wie Günther Kaiser bestätigen, da liegt oft was in der Luft.
9: Familiäre Probleme, soziale Probleme, Arbeitsprobleme. Sowas wird sich gerne auch schon mal dann bei nicht ganz charakterfesten Spielern auf dem Platz ausgelebt.
10: Wenn keiner reinschreit, läuft das Spiel.
11: Ganz oft kommt Stress auf und dann wird es auch manchmal handgreiflich, was ich gar nicht verstehen kann, aber was man dann auch eigentlich direkt unterbinden muss aus meiner Sicht.
6: Zumindest in der Gelsenkirchener Kreisliga B gibt es jetzt dafür die Bodycam. Am Ende gewinnt heute Buhr 6:0 und alle akzeptieren das.
12: War mal ungewohnt, ist eigentlich eine relativ gute Sache, wenn man aber bedenkt, warum das Ganze stattfindet, ist eigentlich schon traurig zu sehen, dass die Schiedsrichter heutzutage angegangen werden, weil so ein Fußballspiel braucht nur mal einen Schiedsrichter. Die können halt auch nur mal Fehlentscheidungen treffen, sind auch nur Menschen. Und dass sie dann persönlich teilweise angegangen werden oder angegriffen, das geht halt einfach nicht.
6: Schiedsrichter sind Einzelkämpfer. Jede Unterstützung sei da willkommen, sagt Thomas Pidun und verschwindet unter der heißen Dusche.
0: Die angespannte Lage im Nahen Osten wirkt sich auch weiter auf die Autofahrerinnen und Autofahrer hierzulande aus. Jetzt hat Saudi-Arabien auch noch vorsorglich seine Ost-West-Pipeline abgeschaltet, weil dort Pumpstationen durch einen Drohnenangriff beschädigt wurden. Die Pipeline galt als Alternative zu den Schiffstransporten über die blockierte Straße von Hormus. Und das spürt auch der, wer in Deutschland tanken muss.
13: Für viele an der Tankstelle heißt es heute, schnell noch mal voll tanken, ehe es wieder teurer wird. Der Preis für einen Liter Diesel liegt am Vormittag an dieser Tankstelle in Leipzig bei knapp 2,36 Euro. So langsam geht es für viele Kunden an die Schmerzgrenze. Sie fürchten, dass die Preise weiter anziehen.
14: Für 12, knapp 13 Liter 30 Euro ist unmöglich. Ich meine, ich komme noch hin, aber es wird langsam eng.
15: Ich muss fahren und da gibt es eigentlich keine Grenze.
16: Also ich finde 2,50 ist schon ganz schön unverschämt. Also da versuche ich es meistens zu vermeiden. Ja, also 2,50 würde ich sagen, ist so die Schmerzgrenze, wo ich wirklich sage, jetzt lasse ich es lieber stehen.
13: Eine Ursache weit weg im Jemen. Seit Wochen liefern sich die pro-iranischen Houthi-Kämpfe mit jemenitischen Regierungstruppen. Die Miliz freut sich. Ende vergangener Woche erobert sie Gebiete im Süden, darunter die Hafenstadt Mokka und Inseln nahe der Meerenge Bab el-Mandab. Sie blockieren sie für saudische Schiffe und drohen mit Angriffen, denn die Houthi sind mit dem Königreich Saudi-Arabien verfeindet. Wir werden weiterhin das Prinzip Blockade gegen Blockade durchsetzen, die Aktivitäten des saudischen Feindes zerschlagen und Eskalation mit Eskalation begegnen. Für den weltweit größten Ölexporteur Saudi-Arabien ist diese Schiffspassage eine wichtige Ausweichroute für die weitgehend blockierte Straße von Hormus. Eine 1200 Kilometer lange Pipeline führt von den Ölanlagen am Persischen Golf zum wichtigsten Ausweichhafen Yanbu am Roten Meer. Seit die Kämpfe im Jemen neu aufgeflammt sind, greifen die Houthi immer wieder auch Militärstellungen und Ölanlagen in Saudi-Arabien an. Am Freitag macht das Land seine wichtigste Pipeline nach einem Angriff dicht. Diesmal sollen die Drohnen von pro-iranischen Milizen im benachbarten Irak abgefeuert worden sein. Iran macht mit seinen verbündeten Milizen Druck auf Saudi-Arabien und den Weltmarkt. Daran haben die Iraner immer geglaubt, ein starkes Machtzentrum an Milizen zu haben und dann über diese Akteure im jeweiligen Land, aber auch auf regionaler Ebene zu handeln. Die unsichere Lage für den Ölexport bekommt man an der Zapfsäule in Deutschland zu spüren. Und damit ist der Konflikt in der Golfregion und am Roten Meer wieder ganz nah.
0: Und die verschärfte Lage in der Golfregion schürt auch die Sorge vor Engpässen bei der weltweiten Energieversorgung. Mehr dazu nun von Anne-Kathrin Petribeck an der Frankfurter Börse.
17: Die anhaltenden und zuletzt sogar verschärften Kämpfe in der Golfregion sorgen am Ölmarkt für Anspannung. Die Ölpreise sind zuletzt wieder über die psychologisch wichtige Marke von 100 US-Dollar je Barrel gestiegen. Denn nicht nur die für den weltweiten Ölhandel entscheidende Straße von Hormuz ist faktisch blockiert. Auch die Meerenge Bab al-Mandab im Roten Meer gerät zunehmend unter Druck. Die vom Iran unterstützte Houthi-Miliz im Jemen hat am Freitag erklärt, die Kontrolle über die wichtige Wasserstraße übernommen zu haben. Und damit wächst allgemein die Sorge vor einer Ausweitung des Konflikts und vor allem auch vor zusätzlichen Engpässen bei Öl und bei Gas. Schon seit Beginn des Krieges, also seit Februar dieses Jahres, sind die Energiemengen auf dem Weltmarkt insgesamt deutlich knapper geworden. Und das wirkt sich unmittelbar auf die Preise aus. Das bekommen die Verbraucher deutlich zu spüren. Heizöl war zuletzt fast 50% teurer als im August 2025. Auch die Benzinpreise haben am Wochenende ein neues Allzeithoch erreicht. Der Liter Super E10 kostete am Sonntag im bundesweiten Tagesdurchschnitt 2,27 Euro. Damit wurde der bisherige Höchstpreis von März 2022 nochmal übertroffen. Und auch der Preis für Diesel stieg ebenfalls weiter an. Er erreichte am Sonntag 2,40 Euro pro Liter. Damit zeigt die aktuelle Eskalation am Golf sehr deutlich, wie empfindlich die weltweiten Energiemärkte auf geopolitische Konflikte und unterbrochene Transportwege reagieren. Und solange der Krieg im Nahen Osten anhält, dürften auch die Preise hoch bleiben.
0: Drei Wochen nach der Sturzflut im Himalaya wächst die Verzweiflung der Bevölkerung. Die Trauer um die mehr als 1000 Toten ist groß und noch immer ist das Schicksal tausender Menschen ungeklärt. Dazu ist die Zerstörung überall sichtbar. Für einen Wiederaufbau werden Milliardenhilfen benötigt.
18: Die Schule von Trishuli im nördlichen Nepal. Vor drei Wochen wurde hier noch fleißig gelernt, in diesen Klassenräumen. Heute überall nur Trümmer, Matsch, eine Ruine. Doch für die Schülerinnen und Schüler muss es irgendwie weitergehen. Hoch über dem Fluss hat ein Kinderhilfswerk eine Zeltschule errichtet. Auf dem Stundenplan stehen jetzt keine regulären Fächer, sondern vor allem Bewegungsübungen, Sport. Die Kinder abzulenken, darin sieht Lehrerin Sushila Bogati ihre wichtigste Aufgabe. Wir wollen, dass die Kinder wieder was anderes in ihren Köpfen haben, nicht dauernd nur die Flut. Deshalb der Unterricht. Und sie machen richtig gern mit. Viele der Kinder schwer traumatisiert. Fast jedes von ihnen hat Angehörige verloren, wie Sangeeta. Ich war weiter oben am Hang. Ich habe von dort gesehen, wie meine Mutter aus dem Haus um ihr Leben gerannt ist. Dann haben die Wassermassen sie mitgerissen. Wenig übrig geblieben ist von der Infrastruktur unten am Fluss. Die größte Solaranlage des Landes zerstört. Auch weggeschwemmt oder niedergerissen sämtliche 41 Brücken über den Fluss, der so heißt wie der Ort Trishuli. Immerhin wurde nun die erste neu errichtet. Ein kleiner Lichtblick. 5 Tage hat die nepalesische Armee daran gearbeitet. Seit der Flut brauchten die Leute 3 Stunden, um auf die andere Seite zu kommen. Jetzt hängt das Dorf wieder an der Welt dran. Das hier ist die Lebensader. Täglich kommen mehr und mehr Bagger angerollt. Sie holen den Schlamm aus den Häusern. Auch wenn bei den meisten fraglich ist, ob die jeweils wieder bewohnt werden können. Purna Shrestha sieht zu, wie im Geröll nach seinem Laden gegraben wird. Vielmehr nach dem, was davon noch übrig ist. Irgendwo hier liegt auch mein Kassenbuch. Da steht drin, wer mir noch was schuldet. Wenn ich das finde, kann ich neu anfangen. In einer Notunterkunft lebt Sita Devi. Sie sucht immer noch nach ihrem Mann, ihrem Sohn und ihrer Tochter. Aber nach mehr als 2 Wochen schwindet allmählich die letzte Hoffnung. Ich habe alles verloren. Mein Haus, meine Familie. Die Flut hat sie offenbar weggespült. Ich will sie wenigstens beerdigen. Aber noch nicht einmal das kann ich. Und das passiert mit den vielen Leichen, die nicht identifiziert werden können. Sie kommen in Massengräber. Vorher werden DNA-Proben genommen, Kennschilder angebracht. Für eine mögliche spätere Identifizierung. Für die Überlebenden geht allmählich der bange Blick voraus Richtung Winter. Da gibt es Temperaturen knapp über dem Gefrierpunkt. Schule im Freien ist da undenkbar. Und viel länger könne man die Kinder auch nicht mit Ersatzprogramm beschäftigen. Gerade die Kinder brauchen wieder ganz normalen Unterricht. Sie wollen zurück in eine richtige Schule. Am Nachmittag geht es für die Kinder raus aus dem Zelt auf den provisorischen Spielplatz. Bis sie wieder völlig unbeschwert herumtollen können, wird es wohl noch lange dauern.
19: Hallo und herzlich willkommen zum Kinoressort bei Tagesschau 24. Als Nicole Kidman und Sandra Bullock vor fast 30 Jahren in Zauberhafte Schwestern als Hexen auf der Leinwand zu sehen waren, hielt sich der Erfolg in Grenzen. Ein Megahit war der Mix aus Magie, Krimi und romantischer Komödie nicht. Und auch die Kritiken waren durchwachsen. Aber der Film entwickelte sich später zum Kult. Und das ist mitunter schwer in Bargeld umzurechnen. Aber der Status und die ständigen Nachfragen der Fans nach einer möglichen Reunion von Kidman und Bullock reichten, um dem Film nun doch noch eine Fortsetzung zu gönnen.
20: Sie haben bestimmt schon von den Owens gehört.
21: Ja, irgendwas klingelt da.
20: Die, über die ihre Nachbarn sagen, sie seien Hexen.
21: Ah, genau. Waren das nicht die mit dem Liebesfluch?
22: Ihr seid die Owens-Schwestern.
20: Ja, jeder, den wir lieben, stirbt.
23: Und zwar eines grauenvollen Todes. Mhm. Ganz im Ernst, ich meine, das macht sich nicht gut in der Tinder-Biografie.
21: Das gilt auch für die inzwischen erwachsenen Töchter.
24: Moms Geschichten waren alle, die sich verliebt haben, am Ende tot.
21: Und deren Liebesleben.
24: Du glaubst doch nicht, dass wir verflucht sind, oder?
23: Nein.
21: Leider doch.
23: Wir sind Owens Frauen. Die Liebe ist unser Untergang.
25: Ist das real? Stimmt er jetzt?
23: Es ist wahr.
21: Und so starten Sally und Schwester Gillian einen erneuten Versuch, den Fluch zu brechen.
23: Es wird schon alles wieder gut.
20: Es wird schon alles wieder gut? So wie wir damals die Leiche unterm Rosenstock vergraben mussten, so eine Art gut oder anders? Anders oder genauso?
21: Fast 30 Jahre nach Practical Magic war es nun offenbar Zeit für eine Fortsetzung.
22: Ach wirklich?
21: Denn die Fantasy-Komödie hat sich in den letzten Jahrzehnten zu einem Kultfilm entwickelt. Teil 2 ist somit quasi ein Geschenk an die Fans.
23: Darauf habe ich so lange gewartet.
21: Der versprüht erneut den Charme und die Magie des Originals.
23: Mein Blut, dein Blut,
20: unser Blut.
21: Hätte aber ruhig noch ein wenig lustiger sein können und ist erstaunlich düster geraten.
22: Sie haben Angst vor ihrer Macht.
20: Ich habe gesehen, was sie anrichten kann.
21: Nichtsdestotrotz lohnt sich der Film schon allein wegen seines spielfreudigen Ensembles.
25: Wenn ihr sie finden wollt, müsst ihr zusammenarbeiten.
21: Rund um die großartigen Hauptdarstellerinnen Sandra Bullock und Nicole Kidman.
23: Hand auf unbedecktes Fleisch.
20: Los! Das ist leichter gesagt als getan, Jillian.
23: Okay, da ist noch sein.
20: Oh mein Gott, was ist los mit dir?
21: Hier stimmt die Chemie einfach.
20: Was ist los mit dir? Bist du 6 oder was? Bist du 6?
23: Ja.
20: Okay.
21: Dazu ein verzauberter Look und ganz viel Nostalgie.
20: Allerdings.
26: Guten Morgen.
20: Oh, gut, Sie haben ja was an.
19: Wenn Kanada etwas im Überfluss hat, dann unberührte Natur. Matthias Lefebvre erfüllte seine Aussteigerträume aber lieber in den französischen Alpen. Vor 20 Jahren begann der Kanadier dort eine zweite Karriere als Schafhirte. Es folgte eine dritte als Autor und seine niedergeschriebene Lebensgeschichte wurde ein großer Erfolg, der nun auch den Sprung ins Kino schafft.
27: Werbetexter Matthias hat genug von seinem alten Leben, von Karrieredruck, Konsumzwang und Stress. Seine Sinnsuche hat ihn vom kanadischen Quebec in die Provence geführt. Hier findet er schließlich, so glaubt er, seine Bestimmung. Er will Schafhirte werden, was bei den Einheimischen erstmal für Skepsis und Spott sorgt.
28: Bei wem hast du gearbeitet?
29: Ich habe noch nie gehütet.
28: Also, du kommst aus der Stadt und spielst Schäfer?
29: Ein Käfer, der zur Natur zurückkehrt. Nein.
28: Und wieso kommst du aus Kanada und willst jetzt Schäfer in der Provence werden?
29: Weil ich eigentlich auf der Suche nach einer echten Erfahrung bin. Und Frankreich, die Provence, ist die Wiege der Weidewirtschaft.
28: Die Weidewirtschaft? Sie ist vorbei. Die industrielle Wirtschaft hat alles ruiniert. Auch die Viehhaltung. Doch, es ist immer dasselbe.
27: Doch, der Fachkräftemangel kommt Matthias zugute. Ein Schäfer gibt ihm eine Chance, sich zu beweisen oder sich zu blamieren.
28: Dieser Beruf ist schwierig.
1: Du bist der Chef, hörst du? Also zeig ihnen, wer der Boss ist.
27: Die Bedingungen sind hart und verpassen allen romantischen Illusionen über den Job einen kräftigen Dämpfer. Aber als sich ihm die ebenfalls zivilisationsmüde Beamtin Elise anschließt, ist er zumindest nicht mehr der einzige Außenseiter.
2: Matthias? Ich habe im Büro gekündigt. Mein Chef ist mir nachgelaufen.
27: Nach der Lehrzeit wird der Film zum Roadmovie.

0: wie der besonderen Art.
1: Mein alter Schäfer hat mich letzten Sommer sitzen lassen. Der Berg wurde ihm zu einsam, deshalb brauche ich zwei.
2: Geht es nur in die Berge?
1: Ja, man muss die Herde durch die Alpen führen.
2: Matthias ist der Hirte und ich habe Grundkenntnisse.
3: Wir kontrollieren den Anführer, der Rest folgt.
2: Das ist Soziologie.
4: 16, 17, 18, 19.
0: Angenehm entschleunigt geht es über Stock und Stein raus aus der Zivilisation in die menschenleere Wildnis der Haute-Provence.
5: Ökologie, das sind wir. Siehst du, sie erkennen ihre Weiden wieder. Im Herbst werdet ihr Waden haben, so dick wie Baumstämme.
0: Das ist der Gipfel des Schafehütens. Ein Sommer mit der Herde auf der Alm, fernab von jeder Technologie oder Hilfe. Da haben schon ganz andere das Handtuch geworfen. Matthias und Elise dagegen finden sich selbst.
2: Ich will nicht mehr zurück.
3: Was zwingt dich denn zurückzukehren?
2: Meine Miete, die Rechnungen, das Internet.
3: Es ist deine Entscheidung.
2: Mein Tabak ist auch alle. Ich höre auf zu rauchen. Findest du das schlimm? Nicht mehr zurückzuwollen.
3: Kommt drauf an, wovor du fliehst. Ich bin hier, mit dir zusammen.
0: Hirten ist ein idyllisch bebildertes Aussteigermelodram voller Naturromantik, mit dem Zeug dazu, ganz neue Generationen in die Berge zu locken. Im Berliner Nachtleben gilt die Tür des Berghain gemeinhin als die härteste. Vielleicht aber ist die des KitKat Club sogar noch schwerer zu überwinden. Seit mehr als einem Vierteljahrhundert gibt es den Fetischclub. Und weil nicht jeder reinkommt, ranken sich umso mehr Legenden um das, was dort so passiert. Die meisten sind wahrscheinlich wahr. Licht ins Dunkel bringt nun die Doku KitKat Club Kings of Berlin, in der die maximal vielfältige Subkultur der Hauptstadt gefeiert wird.
6: Der KitKat Club. Sehnsuchtsort für Fetischliebhaber und für spektakelsuchende Touristen. Heimat für viele, die in die konventionelle Welt nicht passen. Regisseur Philipp Fußnäger kennt die Besitzer und die Szene gut.
7: Ich komme aus einer christsozialen, patriarchal geprägten Gesellschaft aus Österreich. Meine Eltern haben so eine monogame Beziehung vorgelebt mit allen Problemen, Betrug etc. Und als ich im KitKat in Berlin das erste Mal ankam, keine Ahnung, vor über 10 Jahren, dachte ich mir so, boah, geil, das. Da gibt es auch andere Lebensformen, andere Beziehungsformen. Ne? Da herrscht so eine utopische Idee im Kern. Und das wollte ich eigentlich auch erlebbar machen für die Welt da draußen.
6: Den Film Kings of Berlin hat er zusammen mit der Autorin Susanne Heuer gemacht. Darin begleitet er Menschen aus der Szene, zeigt, wie viel Alltäglichkeit dann doch hinter der Ekstase steckt.
8: Sag mal ganz ehrlich, wenn du jemanden im KitKat triffst, nett findest etc., würdest du mit dem an dem Abend nach Hause gehen?
9: Natürlich nicht.
8: Naja, machen wir dich trotzdem was, weil ich will jetzt nicht mit nach Hause nehmen.
6: Tim geht nur als Drag ins KitKat. Er hofft auf seinen großen Durchbruch als Performer. Zum Leben ist er aufs Jobcenter angewiesen.
8: Schatz, also wenn ich heute keinen Typ aufdehne, dann muss ich auch nicht.
6: Die Menschen im Film sind auf der Suche nach Identität, Zugehörigkeit, sexueller Selbstbestimmung. Sie tauchen ein in eine Parallelwelt.
10: Ich denke, es ist kein reiner Eskapismus. Also da könnte man natürlich ganz leicht sagen, heute gehen alle in den Club, weil da diese Ekstase ist und ansonsten ist ihr Leben grau. Das ist nicht richtig. Jede Person dort nutzt den Raum anders. Also für Tim ist es wirklich auch ein Ort, wo er künstlerische Anerkennung bekommt. Für andere ist es ein Ort, wo sie Leute kennenlernen.
11: Und what hat dich gekrault?
6: Olli und Foxy inszenieren ihre Beziehung als Herrchen und Hund. Harmlos ist der Film nicht, an einigen Stellen sogar drastisch. Philipp Fußnäger dreht auch außerhalb des KitKats in der Fetischszene. 4 Jahre arbeitet er an dem Film.
7: Okay. Ja, ich hatte schon, also das war schon einer der anstrengendsten Filme zu machen. Ich hatte auch mehrere Nervenzusammenbrüche, weil natürlich immer so eine Gefahr besteht. Man wagt sich auch in so Szenen rein oder Momente, wo man dann auch fürchtet, das könnte auch zu einem Drehabbruch führen. Vielleicht verliere ich Protagonisten auf dem Weg. Ne? Also es gibt auch, wir haben noch einige verloren, die dann keine Lust mehr hat. Und natürlich ist es auch schwierig, mit einer Kamera in so einen Räumen zu drehen, ne? Wo eigentlich eine Kamera komplett absurd oder verboten ist. Ne? Und mit allen Absprachen zu halten, die da sind, dass das jetzt okay ist.
6: Es sind Räume, die grenzenlos erscheinen.

0: sein mögen. Und doch sind gerade hier Grenzen ein wichtiges Thema. Klare Absprachen und ein respektvoller Umgang sollen die Regel sein. Was nicht bedeutet, dass sich auch jeder daran hält.
1: When somebody comes to you and wants to hit on you, first question they ask, do you have a boyfriend?
2: Yeah, okay.
1: And I'm like, how is this relevant? How is this relevant? So first of all, I may have several. First of all, second of all, they may not be boys.
2: Yeah.
1: And third of all, it is completely irrelevant. How does this have anything to do with the fact that I want to flirt with you right now or not?
2: Yeah.
0: Diese Welt kann kaputt machen. Die Atmosphäre ist manchmal trostlos.
3: Na klar gibt es noch Schattenseiten. Und dabei meine ich nicht nur die Sucht nach Drogen, auch Sucht nach Serotonin oder Sexsucht. Das ist ja alles Mögliche. Es gibt ja viele verschiedene Süchte. Mhm. Oder Probleme, die auftauchen, ne? Wie man sich verlieren kann in solchen Welten. Und deshalb muss man sich dem schon bewusst sein. Ja. Und das wollte ich natürlich auch zeigen. Das gehört auch dazu.
4: Also Zufriedenheit als Lebensziel ist unheimlich schwierig zu erreichen. Deswegen gehen manche irgendwie in ein Zen-Kloster und verbringen da mal ein Jahr. Manche leben es halt jetzt da mal aus und gucken, was passiert.
1: Süß. Cute, sexy, adorable.
0: Kings of Berlin versucht nicht, seine Charaktere zu ergründen. Er ist vielmehr eine manchmal kalte, manchmal liebevolle Beobachtung. Ein poetischer Blick auf eine Szene und einen legendären Club, der in der Welt vielleicht einzigartig ist.
5: In den USA und auch bei uns sorgte mit Obsession gerade ein Horrorfilm für Furore, der die Suche nach der perfekten Freundin auf die Spitze treibt. In Frühstück bei Audrey findet ebenfalls ein Mann seine vermeintlich ideale Partnerin, allerdings mit deutlich weniger extremen Konsequenzen. Denn Frühstück bei Audrey ist eine Komödie. Ein von der letzten Trennung traumatisierter Single tröstet sich mit einer Gummipuppe über die Einsamkeit hinweg. Es ist der erste Spielfilm von Regisseurin Sophie Beaulieu, die auch noch selbst das Drehbuch beisteuerte.
6: Wir feiern unser Halbjähriges. Oh. Ich koche hier Kalbsfrikassee. Oh,
7: nur essen kann Audrey das leider nicht. Denn Remis neue Freundin ist in Wahrheit nur eine täuschend echt aussehende Gummipuppe.
8: Stellst du uns deine Audrey irgendwann vor?
7: Ein Lügenkonstrukt, mit dem Remis bislang alle täuschen konnte, bis die Puppe plötzlich lebendig wird.
8: Meine Puppe ist aufgewacht.
7: Zunächst ein Schock.
8: Nein. Kommen Sie nicht näher.
7: Dann
9: guten Morgen, mein Schatz.
7: Irgendwie ganz schnell. Angenehm.
8: Sie hat mir der Männergott geschickt.
7: Was eine ziemlich alberne Komödie hätte werden können.
10: Wir haben schon gedacht, hat er seine Audrey etwa erfunden?
7: Ist dann zum Glück doch viel mehr als das. Denn Audreys Erwachen führt dazu, dass sich Remy endlich mit seiner labilen Psyche auseinandersetzt.
9: Hast du deshalb eine Puppe, damit sie dich nicht verlässt?
7: Und gleichzeitig seinem Schwarm Patricia immer näher kommt.
10: Bist du glücklich mit Audrey?
8: Ja.
10: Aber?
7: Audrey gerät dabei fast in Vergessenheit.
8: Ja, so ist es ja.
7: Ein interessanter Mix aus Emanzipations-,
9: ich bin schon eine Puppe und dazu noch deine Mutter. Für mich ist das Stress.
7: Und Liebesgeschichte.
10: Ja, das habe ich verstanden.
7: Gut so, denn hinter dem völlig belanglosen Titel Frühstück bei Audrey verbirgt sich eine clevere und sympathische Komödie, die ihr Potenzial allerdings nicht ganz ausschöpft.
8: Was soll das heißen?
7: Dass in den knackigen 75 Minuten vieles nur angerissen wird und vermutlich noch deutlich mehr drin gewesen wäre.
9: Voll die Verarschung.
7: Nein, das sicher nicht.
9: Ach Mist, das wieder. Uff. Alarmstufe Rot schon wieder. Alarmstufe Rot.
11: Nach dem AfD-Sieg in Sachsen-Anhalt vor einer Woche war es der nächste Stimmungstest, die Kommunalwahl gestern in Niedersachsen. Zwar konnte die CDU aufs ganze Land gesehen ihren ersten Platz verteidigen, doch auch im Nordwesten ist die AfD im Aufwind. Laut vorläufigem Ergebnis kommt die CDU auf Kreisebene auf gut 27%, vor der SPD mit 24,6. Die AfD kann ihr Ergebnis mehr als verdreifachen und landet bei fast 16%. Es folgen die Grünen mit gut 14 und die Linke mit 6%.
12: Niedersachsen hat gewählt, bei deutlich gestiegener Wahlbeteiligung, auch in der Landeshauptstadt Hannover. Oberbürgermeister Onay muss, wie in vielen anderen Kommunen, hier in zwei Wochen jedoch in die Stichwahl. Die absolute Mehrheit, sie wird auch in Salzgitter verfehlt. Hier schafft es die AfD in die Stichwahl, wird im Stadtrat zudem stärkste Kraft. Die Partei wertet das als Rückenwind für die Landtagswahl im September kommenden Jahres.
13: Wir sind die Partei mit den

0: höchsten Zugewinn, ein hervorragender Landestrend und mit Hinblick auf die Landtagswahl nächstes Jahr kann man nur da sehr positiv gestimmt sein. Man muss natürlich immer Kommunalwahlen auch haben ihre Besonderheit, sie sind eine Personenwahl.
1: Kandidaten, lokale Themen und persönliche Bekanntheit. In den Kommunen spielt das eine deutlich größere Rolle. Das wissen auch die Parteien.
2: Ja, kann zu machen.
3: Im Gegensatz zu Sachsen-Anhalt sehen wir in Niedersachsen keinen eruptiven Einbruch oder so etwas. CDU und SPD verlieren zwar, bleiben aber stark. Die AfD demgegenüber kommt einen riesigen Schritt voran, wird aber nicht irgendwie dominante Partei, sondern setzt sich eben auch jetzt auf kommunaler Ebene auf Platz 3 fest.
1: Landesweit bleibt die CDU mit mehr als 27% auf Kreisebene stärkste Kraft. Die Bundespolitik wird hier aber nicht als Rückenwind gesehen.
4: Auch wir haben den Unmut über Berlin gemerkt. Sie wissen, dass wir da ein Glaubwürdigkeitsproblem haben, was wir sicherlich auch in den nächsten Wochen ganz in Ruhe besprechen müssen miteinander.
1: Die Kommunalwahl liefert damit ein Stimmungsbild. Eine Blaupause für die Landtagswahl ist sie aber nicht.
5: Heute Nacht ist es verbreitet sternenklar oder nur locker, im Norden auch mal dichter bewölkt. Vor allem in der Südhälfte bildet sich regional Nebel. Nach dessen Auflösung scheint am Tag neben lockeren Wolken oft die Sonne. Am Nachmittag werden die Wolken im Norden und Nordwesten dichter und gegen Abend sind in Nordseenähe ein paar Schauer oder Gewitter möglich. Am Tag an der Ostsee knapp über 20, im Breisgau dagegen heiße 30 Grad. In der Nacht zum Mittwoch an Main und Rhein bis 17, im Bayerischen Wald frische 10 Grad.
6: Das war's von uns. Um 0.50 Uhr bringt Sie mein Kollege Karl-Georg Salzwedel wieder auf den neuesten Stand. Ich wünsche Ihnen eine angenehme Nacht.
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16: Guten Abend, meine Damen und Herren. Bundeskanzlerin Merkel hat die guten Beziehungen zwischen Deutschland und China hervorgehoben, neben Lob aber auch auf Kritik nicht verzichtet. Nach einem Treffen mit ihrem chinesischen Amtskollegen Wen Jiabao in Berlin sagte Merkel, sie habe ihrem Gast deutlich gemacht, dass die Menschenrechte allgemeingültig seien. Beide kündigten an, die wirtschaftlichen Kontakte auszubauen. Wen lud deutsche Unternehmer ein, in seinem Land zu investieren.
17: Es war ein freundlicher Empfang für den chinesischen Ministerpräsidenten in Berlin, nicht nur des Wetters wegen. Eng, intensiv und sehr gut seien die Beziehungen zwischen Deutschland und China, meinte die Kanzlerin. Und um diese zu vertiefen, wurden gleich 8 neue Verträge unterzeichnet. Darunter auch ein Abkommen über den Schutz geistigen Eigentums, sprich gegen Patentklau und Markenfälschung. Die Kanzlerin zufrieden.
18: Was ich sehr schätze, ist, dass wir es geschafft haben, auch sehr offen miteinander über Probleme sprechen zu können. Das ist auch eine gute Basis.
17: Da wäre zum Beispiel das Thema Menschenrechte. Draußen demonstrieren Falun Gong-Anhänger gegen ihre Verfolgung in China. Und die Opposition beklagt.
19: Sie sagen, das Wichtigste seien soziale Menschenrechte. Und genau die stellen in China ein riesiges Problem dar. Millionen von Wanderarbeitern, die teilweise keine Möglichkeit haben, überhaupt Lohnzahlungen einzuklagen für Arbeit, die sie geleistet haben.
17: Die Kanzlerin umging das Thema Menschenrechte nicht.
18: Ich habe deutlich gemacht, dass diese Rechte unveräußerlich sind, dass sie überall gelten. Und gerade auch in Bezug auf die Olympischen Spiele in Peking, auf die wir uns alle sehr freuen, deutlich gemacht, dass natürlich hier auch die freie Presse ein ganz wichtiger Punkt sein wird.
17: Wen Jiabao zeigte sich gesprächsbereit über das Thema, verteidigte aber die chinesische Politik. Die chinesische Regierung lege großen Wert auf die Menschenrechte, sagte er. In der Verfassung sei festgehalten, dass sie unbedingt geschützt werden müssten. Weitgehende Übereinstimmung erzielten Merkel und Wen dann wieder beim Thema Iran. Allerdings sprach sich der Chinese deutlich gegen Sanktionen aus. Dies stünde derzeit aber ohnehin nicht auf der Tagesordnung, meinte dazu Merkel, ehe sie ihren Gast in seine Heimat verabschiedete.
16: Papst Benedikt XVI. Ist wieder zurück im Vatikan. Das Oberhaupt der katholischen Kirche beendete heute seinen 6-tägigen Besuch in Bayern. Vor der Abreise betonte der Papst, wie sehr ihn der Besuch in seiner Heimat bewegt habe. Der Tag hatte mit einem Besuch in Freising begonnen.
20: Auf gut bayerisch wurde Abschied genommen. Bewegt dankte der Papst allen, die seinen Besuch organisiert hatten. Ihm habe diese Reise neue Kraft gegeben.
21: Unauslöschlich trage ich in meinem Herzen den bewegenden Eindruck, den die Begeisterung und die spürbare, starke Religiosität der großen Massen von Gläubigen in mir ausgelöst hat.
20: Haben seine Predigten, Gebete und Gespräche auf frischen Wind für die Kirche gebracht? Werden nun die Gottesdienste besser besucht sein? Kaum war der Papst in der Luft, wurde schon Bilanz gezogen, zunächst vom Gastgeber.
22: Sein Besuch wird eine nachhaltige Wirkung auf das gesellschaftliche und religiöse Leben in Deutschland, aber auch in Bayern haben.
20: Natürlich gibt es auch Kritik von denen, die mit den Signalen, die der Papst gegeben hat, nicht zufrieden sind, weil sie auf konkrete Vereinbarungen hoffen bei der Ökumene und anderen Fragen.
23: Wo Papst Benedikt so eindringlich über Liebe und Vernunft geredet hat, wann wirklich das in der katholischen Kirche sichtbar wird, zum Beispiel in der Frage der wiederverheiratet Geschiedenen, damit die endlich zur Kommunion gehen können wieder.
20: Mehr Anklang fanden die Worte des Papstes bei seinem Personal. Im Freisinger Dom, wo er 1951 die Priesterweihe empfangen hatte, zeigte der Bischof von Rom, dass er um die Sorgen und Nöte der Seelsorger weiß. Wir Priester sind weniger geworden, hieß es in seiner Predigt.
24: Die Lasten sind schwerer geworden, 2, 3, 4 Pfarreien zusammen zu betreuen. Und dies mit all den neuen Aufgaben, die hinzugekommen sind, das kann entmutigend sein.
20: Er schaffte es offenbar, ihnen Mut zu machen. Die Pfarrer freuten sich über eine freie und sehr persönliche Rede. In der Domstadt endete der Besuch, wie er begonnen hatte. Begeisterte Massen versuchten, dem Papst nahe zu kommen, wenn auch nur für Sekunden. Und Benedikt XVI. Nahm sich auch auf der letzten Station seiner Reise Zeit, auf die Menschen zuzugehen. Dies sind wohl die Bilder, die von seinem Besuch in der Heimat bleiben werden.
16: Die jüdischen Gemeinden in Deutschland können heute einen historischen Tag feiern. Zum ersten Mal seit dem Ende des Nationalsozialismus wurden wieder Rabbiner in ihr Amt eingeführt. 3 Männer erhielten in der neuen Synagoge Dresden ihre Ordinationsurkunden. Sie sind die ersten Absolventen des 1999 gegründeten Abraham-Geiger-Kollegs in Potsdam, das 2001 die Rabbinerausbildung aufnahm. Die Nazis hatten während des Zweiten Weltkriegs die damalige Hochschule für die Wissenschaft des Judentums in Berlin zwangsweise geschlossen.
25: In einer bewegenden Zeremonie wurden die 3 neuen Rabbiner in der Dresdner Synagoge ins Amt eingeführt. Freude, Hoffnung, aber auch Erinnerung an das durch die Nationalsozialisten ausgelöschte jüdische Leben prägten die Feier.
26: In meiner Familie waren 15 Generationen Rabbiner hier in Deutschland. Ich bin der 16. Und als wir auswanderten, dachten wir nie daran, dass wieder ein neues deutsches jüdisches Leben entstehen würde.
25: Der Deutsche Daniel Alter, der Südafrikaner Malcolm Matidjani und der Tscheche Thomas Kutschera sind die ersten in Deutschland ordinierten Rabbiner seit dem Holocaust. Ausgebildet wurden sie an dem Abraham-Geiger-Kolleg in Potsdam. Es nimmt die große Tradition deutsch-jüdischer Ausbildungsstätten wieder auf. Die Nachfrage nach Rabbinern ist enorm. Allein in deutschen Gemeinden fehlen 90 Geistliche. Alter tritt sein Amt in Oldenburg an, Matidjani geht nach Kapstadt und Kutschera nach München.
27: Wir können zwar das, was geschehen ist, nicht rückgängig machen, aber wir haben eine Chance in die Hand bekommen. Wenn ein Rabbinerseminar seine ersten Absolventen entlässt, dann stellt das eine große Chance dar.
25: Nach 64 Jahren werden in diesem Land unter strengen Sicherheitsvorkehrungen wieder Rabbiner ordiniert. Dies, so alle Beteiligten, sei ein Meilenstein für das jüdische Leben in Deutschland.
16: einer der drei Verdächtigen der gescheiterten Kofferbombenanschläge auf deutsche Regionalzüge ist wieder frei. Der Ermittlungsverfahren

0: Haftbefehls beantragt. Der Hauptvorwurf bisher, Fadi A.S. habe im Internet nach Bauanleitungen für die Bombe recherchiert. Belastet wurde er angeblich von dem im Libanon festgenommenen Djihad H. Doch inzwischen durfte ein Bundesanwalt an der Vernehmung durch einen libanesischen Richter in Beirut teilnehmen. Die dortigen Ergebnisse und weitere Indizien hatten in der Gesamtschau einen dringenden Tatverdacht nicht erhärtet, teilten die obersten Strafverfolger mit. Ansonsten kein Kommentar. Dagegen der Anwalt.
1: Mein Mandant war nach unseren Unterlagen und nach den Akten, die uns vorgelegt wurden seitens der Bundesanwaltschaft, überhaupt nicht an diesen Taten beteiligt.
0: Inzwischen ist der Beschuldigte aus der Untersuchungshaft in Stuttgart-Stammheim entlassen worden. Die Ermittlungen gehen allerdings weiter. Beantragt die Bundesanwaltschaft die Aufhebung eines Haftbefehls beim Ermittlungsrichter des Bundesgerichtshofs, so hat dieser keinen Ermessensspielraum. So besteht denn die Verfügung des Richters auch nur aus einem einzigen Satz. Der Haftbefehl wird aufgehoben. Es gibt keine Begründung.
2: Die Menschenrechtsorganisation Amnesty International hat der Hisbollah-Miliz Kriegsverbrechen im Konflikt mit Israel vorgeworfen. Die radikal-islamische Hisbollah habe vom Libanon aus vorsätzlich zivile Ziele in Israel angegriffen. Etwa ein Viertel der 4000 Raketen seien in Wohngebieten eingeschlagen. Vor einigen Wochen hatte Amnesty ähnliche Vorwürfe auch gegen Israel erhoben. Die Behörden der Elfenbeinküste bekommen den Giftmüllskandal in Abidjan offenbar nicht in den Griff. Die Deponien der Millionenstadt, auf denen die hochgiftigen Abfälle illegal gelagert wurden, sind nach UN-Angaben noch immer nicht abgesichert. Ein niederländischer Frachter hatte die Chemikalien vor gut 3 Wochen in Abidjan abgeladen. Unklar ist, inwieweit das Wasser verseucht wurde, denn an der Lagune der westafrikanischen Metropole liegen die größten Müllhalden.
3: Auch heute weht ein beißender, nach Schwefel stinkender Wind durch die moderne Lagunenstadt Abidjan. Vor allem die Bewohner der Slums rund um den Hafen sind betroffen. Die mindestens 9 Deponien um den Hafen von Abidjan waren auch heute abgesperrt. Bei dem Giftmüll handelt es sich nach bisherigen Erkenntnissen der UNO-Experten um Schwefelsäuren und Chlorverbindungen. Trotz geltender Verbote wie der Basler Konvention landet derart hochgiftiger Müll immer noch in Afrika, vorbei an den Behörden. Man hätte diesen Sondermüll ordnungsgemäß entsorgen können, aber das wäre teuer gewesen. Mittlerweile sind bereits 26.000 Menschen in der Millionenstadt in Behandlung. In manchen Krankenhäusern, wie in dieser Spezialklinik in der Innenstadt, werden pro Tag bis zu 3.000 Menschen eingeliefert. Die Betroffenen klagen über Nasenbluten, Hautausschlag und Atembeschwerden. Um der Lage Herr zu werden, konnten heute in vielen der völlig überlasteten Krankenhäuser nur die schlimmsten Fälle behandelt werden. Die Lage ist sehr ernst, erklärt der übernächtigte Arzt. Wir kommen kaum noch nach. Wir müssten viele der Patienten hier behalten zur Beobachtung, aber wir haben keine Betten mehr. Wir arbeiten hier seit 15 Tagen im Dauerstress. Die Gifte setzen den Menschen immer mehr zu. Die Stimmung in Abidjan schwankt zwischen Empörung und Angst, jetzt, wo das Ausmaß des Giftmüllskandals immer klarer wird.
2: Fußball-Bundesligist Hertha BSC hat in der ersten Runde des UEFA-Cups zu Hause nur ein Unentschieden geschafft. Gegen den dänischen Club Odense BK hieß es am Ende 2:2.
4: Herthas Josip Simunic konnte es nicht fassen. Der Innenverteidiger hatte nach 7 Minuten für einen denkbar ungünstigen Start seiner Mannschaft in dieses Spiel gesorgt. Die Flanke des Odensers Borre hatte Simunic ins eigene Tor gelenkt, zum 0:1. Hertha fand erst nach gut einer halben Stunde ins Spiel. Die Vorlage von Arne Friedrich verwandelte Christian Jiménez zum 1:1 Pausenstand. Da konnte auch Josip Simunic wieder lachen. Mit dem schönsten Tor des Abends brachte Kevin Boateng Hertha nach 50 Minuten sogar in Führung. Doch eine gute Ausgangssituation für das Rückspiel vergaben die Gastgeber nur 3 Minuten später erneut, als die insgesamt unsichere Berliner Abwehr den Treffer zum 2:2 Endstand durch Bechara Oliveira zuließ. Im Rückspiel in Odense muss sich Hertha vor allem in der Abwehr besser präsentieren, um sich doch noch für die Gruppenphase zu qualifizieren.
2: Die Fußball-Weltmeisterschaft in Deutschland war auch finanziell ein großer Erfolg. Das WM-Organisationskomitee erwirtschaftete nach vorläufigen Zahlen einen Überschuss von 135 Millionen Euro. Nach Steuern und einer Zahlung an den Fußball-Weltverband FIFA bleiben mehr als 56 Millionen Euro Gewinn. Diesen teilen sich der DFB und die Deutsche Fußballliga. Astronauten der Internationalen Raumstation ISS haben 350 Kilometer über der Erde zwei gewaltige Sonnensegel entfaltet. Während des Transports mit der Raumfähre Atlantis waren die Bauteile wie eine Ziehharmonika zusammengefaltet. Die mehr als

0: 290 Millionen Euro teuren Segel sollen die ISS mit Sonnenenergie versorgen. Eine Voraussetzung für den geplanten weiteren Ausbau der Station.
1: Der musikalische Weckruf von der Bodenzentrale in Houston für die Astronauten. Fröhliche Töne, nachdem ein Softwareproblem in der Nacht stundenlang die entscheidende Phase der Atlantis-Mission gefährdet hatte. Das Entfalten der riesigen Sonnensegel. Doch nach einigen Stunden hatten die Techniker am Boden das Problem behoben. Die Solarpanels klappten auf wie ein riesiges Akkordeon und wurden anschließend auf die Sonne ausgerichtet. 73 Meter lang sollen sie die Raumstation mit der nötigen Energie für den weiteren Ausbau der ISS versorgen. Glückwünsche an das Team, ist die Reaktion in Houston. Ihr habt einen fantastischen Job gemacht. Spürbare Erleichterung, denn im Jahr 2000 hat es bei einem ähnlichen Manöver große Probleme gegeben. Jetzt aber ist der Weg frei für den dritten und letzten Außeneinsatz der Astronauten, der morgen stattfinden soll. Ein bisschen Drama schadet doch nicht, scherzte Astronaut Jeff Williams nach der Verzögerung heute Morgen.
0: Und nun die Wettervorhersage für morgen Freitag, den 15. September.
2: Die warme Luft bleibt uns erhalten. Der Norden Deutschlands profitiert nach wie vor von dem Hoch über Skandinavien und Osteuropa. Das Tief zwischen Nordatlantik und westlichem Mittelmeer schickt Wolkenfelder in den Süden und in die Mitte Deutschlands. Südlich der Donau regnet es heute Nacht gebietsweise. Morgen im Norden dank des Hochs freundliches Wetter mit ein paar dünnen Schleierwolken. Sonst mal Sonne, mal dichte Wolken und etwas Regen. Am meisten fällt in Ostbayern. Richtung Alpen sind Gewitter möglich. Der Wind wird schwach bis mäßig aus Ost, an den Küsten frischer Wind mit stürmischen Böen, in den Gipfellagen der nordöstlichen Mittelgebirge einzelne Sturmböen. Heute Nacht nur 10 Grad an den Alpen, im Nordwesten bis 17 Grad. Am Tag steigen die Werte an auf 17 Grad im Südosten Bayerns und 27 Grad in der Lausitz. Am Samstag mehr Sonne als Wolken, vereinzelt aber auch etwas Regen oder Gewitterschauer. Am Sonntag im Nordosten viel Sonne und nur wenige Wolken. Nach Südwesten sieht es wolkiger aus. Auch Schauer und Gewitter sind dort mit dabei. Am Montag wechselhaftes Wetter.
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9: Dieser Sommer war ein Sommer der Extreme in Europa. Hitzerekorde, dramatische Waldbrände in Frankreich, Spanien oder Griechenland. Und wegen historisch niedriger Pegelstände konnten Schiffe nicht mehr fahren und mussten Atomkraftwerke vom Netz genommen werden, weil das Kühlwasser fehlte. Herzlich willkommen zum Europamagazin aus Brüssel. Bevor wir gleich auf die Wahlen in Schweden schauen, wo die rechten Schwedendemokraten an die Regierung kommen könnten, bleiben wir bei diesem extremen Sommer. Gerade hat das EU-Erdbeobachtungsprogramm Copernicus bekannt gegeben, der August war der heißeste Monat seit Beginn der Wetteraufzeichnungen. Und auch die Wetterextreme werden immer dramatischer. Neben enormer Hitze kommt es auch immer häufiger zu Starkregen und Sturzfluten. Mein Kollege Sven Plöger ist für eine große ARD-Doku rund ums Mittelmeer gereist und hat sich angesehen, welche Folgen der Klimawandel hat. Eine Station seiner Reise, Valencia, wo es vor knapp 2 Jahren eine Überschwemmung gab, die viele an die Flut im Ahrtal vor gut 5 Jahren erinnert hat.
10: Valencia im Oktober 2024. Sintflutartige Regenfälle überziehen die Ostküste Spaniens. An einem einzigen Tag stürzt in manchen Orten so viel Wasser vom Himmel, wie sonst übers ganze Jahr verteilt. Flussläufe treten über die Ufer. Schlammlawinen verschütten Straßen und Ortschaften. Tausende Menschen werden in ihren Wohnungen eingeschlossen. Mehr als 200 kommen zu Tode. Die Schäden gehen in den Milliardenbereich. Valencia, ein Jahr später. In der Stadt sind kaum noch Spuren der Katastrophe zu sehen. Die Metropole gilt eigentlich schon seit Jahren als Vorbild für eine klimagerechte Stadtplanung in der Mittelmeerregion. Weite Teile der Innenstadt sind für Autos gesperrt. Per Fahrrad

0: Stadt entdecke ich ihre Gassen gemeinsam mit dem spanischen Klimaforscher César Azorín Molina. Der 43-Jährige lebt in Valencia und hat die Unwetter hautnah mitbekommen. Wie hat sich dieser Tag im Oktober 2024 mit dem Sturzregen für dich angefühlt?
1: Die Situation war absolut außergewöhnlich. Wir haben auf den Wetterkarten schon 3 Tage vorher gesehen, dass sich etwas zusammenbraut. Und ich erinnere mich, dass ich beschlossen habe, zu Hause zu bleiben. Ich sagte zu meiner Frau, bitte bleib auch zu Hause. Wir arbeiten morgen im Homeoffice, das ist sicherer. Ich war schockiert, weil die Situation so extrem war. Es gab überall Überschwemmungen. Es war unglaublich. Ich habe noch nie zuvor so viel Regen auf einmal gesehen.
0: Schuld am Desaster war eine Wetterlage, für die der westliche Mittelmeerraum ganz besonders anfällig ist. Manchmal löst sich aus einem Tiefdruckgebiet im Norden Europas in großer Höhe ein kleiner Teil ab und zieht eigenständig nach Süden. Er wird dann Kaltlufttropfen genannt, im Spanischen Gota Fria. Wenn diese kalte Luft aus der Höhe auf warme Luft über dem Mittelmeer trifft, kommt es zu heftigen Sturmböen, Starkregen und Gewittern.
2: Und so einen Gota Fria vorherzusagen ist unglaublich schwierig, weil man gar nicht genau weiß, wo er hinwandert. Das ist so ein bisschen ähnlich wie das berühmte Fettauge auf der Suppe. Und zu diesem Zweck habe ich jetzt hier ein bisschen Suppe und auch ein wenig Öl. Und jetzt bringe ich mit aller Vorsicht hier ein bisschen Öl in die Suppe. Und schlagartig, hier sieht man, da entsteht das Fettauge. Jetzt mache ich mal ein bisschen Wind, ein bisschen Bewegung. Und man sieht, das zieht alles in unterschiedliche Richtungen. Aber da, wo der Gota Fria am Ende ist, da kommt es dann wirklich zu schweren Unwettern.
0: Besonders oft bleiben Regenwolken des Gota Fria in der Region von Valencia hängen, weil hier Berge nahe der Küste aufragen, wie der El Monduve. Am Gipfel, auf 840 Metern Höhe, erforscht César, ob sich diese lokalen Wetterextreme nun mit dem Klimawandel verändern. Um ihre Entwicklung zu messen, die oft von Tal zu Tal variiert, vertraut er auf einen neuen Unwetterspäher. Auf eine Drohne. Césars Meteodrohne kann flexibel an kritischen Orten eingesetzt werden und für die sekundengenaue Messung von Wetterdaten bis zu 6000 Meter hoch aufsteigen.
1: In einer Studie haben wir zeigen können, dass die globale Erwärmung das Gota-Fria-Ereignis 2024 deutlich intensiviert hat. Die Niederschlagsmengen pro Stunde haben Rekordwerte erreicht. Auch das räumliche Ausmaß der Katastrophe hat sich durch den Klimawandel verstärkt. Es war riesig.
0: Können uns Meteodrohnen helfen, mit solchen Unwettern in der Zukunft besser zurechtzukommen? Was erhoffst du dir von der Entwicklung dieser Technologie?
1: Mein Traum für die Zukunft wäre, ein Netz solcher Drohnen über das Land zu verteilen. Dann können wir genauere Daten von einzelnen Orten sammeln. Und damit können wir schneller und gezielter dann auch direkt Katastrophenwarnungen ausrufen.
3: Kurz vor der Sendung haben wir Sven Plöger in Ulm gesprochen. Er ist nämlich schon wieder auf Drehreise für eine weitere Doku. Umso schöner, Sven, dass du kurz Zeit für uns hast. Wir haben es gehört, in Valencia herrschen sehr besondere Bedingungen. Aber könnten so schreckliche Katastrophen auch sich überall in Europa ereignen?
4: Hallo Tina, zunächst mal. Das ist tatsächlich so. Also das ist nicht nur beschränkt auf diese Region, haben wir ja auch zuletzt immer wieder erlebt. Wie sich dann die jeweilige Wetterlage entwickelt, das ist dann immer ein bisschen unterschiedlich. Entscheidend ist aber, dass gerade da, wo Berge und tiefe Taleinschnitte existieren, kann man sich sofort ja auch vorstellen, dass es dann natürlich besonders heftig wird. Die Wolken werden gegen die Berge gedrückt und dann anschließend, wenn Flutwellen in so einem engen Tal sind, dann kriegen die natürlich eine besondere Dramatik, weil die Wassermassen dann eben besonders schnell durch dieses Tal sausen. Und der andere Punkt am Mittelmeer ist natürlich, das ist aus globaler Sicht ja eher eine kleine Badewanne. Also ein kleines Meer, was sich unfassbar aufheizt. Und das liefert dann sehr viel Feuchte an die Atmosphäre

0: Und wenn diese Atmosphäre dann so feucht ist, dann kann es natürlich stärkere Niederschlagsfälle geben. Denn man muss sehen, der Anteil des Wasserdampfs, der in die Atmosphäre passt, der ist ein exponentieller Zusammenhang. Also in eine warme Atmosphäre passt nicht mehr, sondern viel, viel, viel mehr Wasser. Und wenn viel, viel, viel mehr drin ist, kann natürlich auch viel, viel, viel mehr rausfahren.
1: Jetzt sagst du, das Mittelmeer ist letztlich eine kleine Badewanne. Aber du und dein Team, ihr habt euch dafür entschieden, das Mittelmeer zu bereisen. Warum eigentlich?
0: Das Mittelmeer ist ja für uns, wir kennen das alle aus dem Urlaub, es ist ja ein Sehnsuchtsort und wir wollen ja irgendwie nicht, dass es zum Schicksalsort wird und deswegen ist es so wichtig, drauf zu gucken. Wir wollen ja in der Doku auch die Schönheit dieser Region zeigen, nochmal den Leuten klar machen, was das für eine wertvolle Region ist. Dann zeigen wir natürlich die Gefahren, wir haben das ja auch gesehen mit den Waldbränden, gerade jetzt in diesem Jahr 2026 war das extrem heftig. Wir haben Dürre, wir haben Starkregenfälle, das einzuordnen auf der einen Seite und dann aber auf der anderen Seite eben auch zu zeigen, welche Möglichkeiten und Chancen man hat, eben Dinge zu verändern, sodass das keine dystopisch-apokalyptische Erzählung, sondern eine quasi konstruktive Erzählung wird. Und am Ende muss man natürlich noch einen Punkt sehen. Die Veränderungen, die im Mittelmeer passieren, also diese ganze Feuchtigkeit, die kann natürlich auch über die Alpen in unsere Richtung geführt werden. Und das bedeutet dann wiederum, dass auch wir möglicherweise mit sehr viel stärkeren Regenereignissen in Zukunft zu tun hat. Und das ein bisschen zu analysieren, zu erklären, für die Zuschauerinnen und Zuschauer einzuordnen, das war ein bisschen unser Gedanke.
1: Das klingt spannend, Sven, und wir kommen auch gleich wieder zurück zu dir. Um das Klima zu schützen und die Folgen für Menschen und Natur abzumildern, sind gewaltige Investitionen notwendig. Laut Schätzungen der EU-Kommission rund 70 Milliarden Euro bis zum Jahr 2050. Viel Geld. Aber welche Kosten bereits jetzt durch den Klimawandel entstanden sind, dazu haben Noah Brümmelhorst und Monika Kempf ein paar Fakten zusammengetragen.
2: Je heißer es wird, je mehr es regnet, je extremer das Wetter, desto teurer wird das Leben für uns alle. Das ist wissenschaftlicher Konsens. Je heißer, desto gefährlicher wird es auch. In Westeuropa lag die Temperatur in diesem Sommer um 2,8 Grad über dem langjährigen Durchschnitt. Erste Schätzungen europäischer Institutionen gehen von mehr als 30.000 Hitzetoten in Europa aus. Dann das andere Extrem. Starkregen und Hochwasser. Keller, Wohnungen, Straßen, Schäden können schnell teuer werden. Unsere Infrastruktur kann diese Extreme oft nicht aushalten. Schäden in Milliardenhöhe haben sich laut der Europäischen Umweltagentur seit 1980 durch Wetter- und Klimaextreme angesammelt. Allein in den Jahren 2021 bis 2024 lagen die Kosten für verwüstete Innenstädte und zerstörte Gebäude bei mehr als 200 Milliarden Euro. Solche Ereignisse belasten auch die Landwirtschaft. Die EZB schätzt, allein die Hitzewelle im Sommer vergangenes Jahr könnte die Preise für unverarbeitete Lebensmittel wie Getreide, Fleisch und Obst um 0,4 bis 0,7 Prozentpunkte erhöht haben. Und Hitze kostet Arbeitszeit. In besonders betroffenen Berufen, zum Beispiel bei Handwerkern, gingen in Europa zuletzt schätzungsweise rund 17 Arbeitsstunden pro Beschäftigten und Jahr verloren. Es geht um diese Debatte. Wollen wir mit dem Klimawandel leben und uns den häufigeren Wetterextremen anpassen? Oder wollen wir sie langfristig verhindern und das Klima schützen? Die EU-Kommission schätzt, bis 2050 braucht Europa rund 70 Milliarden Euro Investitionen jedes Jahr, um die Wetterextreme zu bewältigen. Klingt teuer. Klimaschutz kostet Geld, aber er könnte langfristig viel sparen.
1: Ja, Sven, ich gebe die Frage direkt weiter aus dem Stück. Wollen wir das Geld in Klimaanpassung stecken oder das Klima schützen?
0: Also ich glaube, an der Stelle in der Frage ist das Wort oder eigentlich falsch, ne? Also wir müssen und machen. Wir müssen Klimaschutz betreiben. Wir müssen die Emissionen runterbekommen. Wir sagen uns derzeit seit 30 Jahren in großen Klimakonferenzen oder sogar noch länger, seit 1992 im Prinzip, dass wir die Emissionen senken müssen und sie steigen und steigen. Das ist, wenn man es mal hart übersetzt, kognitiv dissonant und dann wird man natürlich am Ende keinen Erfolg haben. Logischerweise ist Anpassung etwas ganz Wichtiges. Wenn wir aber an den Ursachen nicht versuchen, wirklich zu drehen und die Emissionen runterzubekommen,

0: runterzubekommen, dann werden die Anpassungskosten alles irgendwann übersteigen. Dann werden in einigen Jahrzehnten selbst alle Volkswirtschaften der Welt zusammen das nicht mehr hinbekommen. Die Ökonomen sagen, 2 bis 11 Euro müssen wir letztendlich investieren für jeden jetzt nicht schlau in den Klimaschutz investierten Euro. Und das ist eine Hausnummer. Trotzdem muss man sich natürlich Anpassungsmaßnahmen angucken. Das ist ein wichtiger Bestandteil, aber eben nicht allein.
1: Ja, das ist gut, dass du das nochmal so auf den Punkt gebracht hast. Du hast aber vorhin schon gesagt, du wolltest auch positive Dinge mitbringen von deiner Reise, damit das nicht alles dystopisch wird. Was wären denn so konkrete Dinge, die du mitnimmst und die man anwenden könnte?
0: Also gerade dieses Erhaltenswerte, das führt dann am Ende dazu, dass man sich natürlich jetzt vor Ort ein bisschen Anpassungsmaßnahmen angucken muss. Zum Beispiel, was der Cäsar gemacht hat in Valencia, sich wirklich zu überlegen, wie können wir die Wettervorhersage so verbessern, dass wir bessere Warnungen an die Bevölkerung und natürlich auch an uns, wenn wir Urlauber sind, dann geben können. Gleiches gilt für die Waldbrände. Für mich hochspannend, wie diese Firefighter mit viel Klugheit und schneller Entscheidungsfähigkeit Schneisen in den Wald geschlagen haben, um Feuerschutz aufzubauen. Wie kann man da auch die Warnungen verbessern? Und vielleicht das noch als Zusatzerkenntnis von mir. Ich habe, weil in das östliche Mittelmeer im Moment der Rotfeuerfisch sich dort immer mehr hineinbegibt und ein Problem ist für die Fauna, habe ich auch ein bisschen gegessen für den Artenschutz, um es mal humorvoll zu machen. Der Rotfeuerfisch, der hat kaum Feinde in dieser Region und man kann ihn harponieren, man kann ihn essen, wenn man den Giftstachel entfernt. Er schmeckt gut und damit bin ich ein bisschen für den Artenschutz der anderen Tiere unter Wasser vorangegangen. Und wie gesagt, es hat gut geschmeckt, Tina.
1: Danke, Sven, für diese sehr plastischen, konkreten Maßnahmen. Und viel Erfolg, denn du reist ja jetzt direkt weiter.
0: Ganz vielen Dank. Tschüss.
1: Die ganze Doku mit dem Titel Klima-Hotspot Mittelmeer können Sie morgen um 20.15 Uhr in der ARD sehen oder natürlich schon jetzt in der Mediathek. Es geht um viel heute bei der Wahl in Schweden. Erstmals könnten bei unserem EU- und NATO-Partner die rechten Schwedendemokraten an die Regierung kommen. Die ursprünglich einmal von rechtsextremen Kreisen gegründete Partei toleriert schon jetzt die konservative Regierung von Premier Kristersson. Mit viel Einfluss auf die Regierungspolitik, aber ohne dafür Verantwortung übernehmen zu müssen, sind die Schwedendemokraten weiter erstarkt. Die Sozialdemokraten wollen eine Regierungsbeteiligung der Rechten unbedingt verhindern. Doch viele Schweden beschäftigt vor allem, dass das Leben immer teurer wird, zeigt Christian Stichler.
2: Wahlkampf ist woanders. Bei Svanhild müssen erst einmal die Kühe von der Weide. Sie lebt mit ihrer Familie im Süden von Värmland. Das Leben hier ist hart, das Geld immer knapp, die Wege weit. So wie fast überall in Schweden, auf dem Land.
3: Alles hier ist so viel teurer geworden. Treibstoff, Lebensmittel. Die Impfung hat beim Tierarzt vor kurzem noch 500 Kronen gekostet. Jetzt sind es 1000.
2: Värmland liegt im Westen von Schweden. Die Gegend ist von ihren Wäldern geprägt. Bei den vergangenen Wahlen haben hier mehr als 30% für die rechten Schwedendemokraten gestimmt, trotz der scheinbaren Idylle.
4: Es ist schwierig, Ärzte und gutes Personal in einen Ort wie diesen zu bekommen. Obwohl wir diese schöne Natur haben, die wir nicht mit noch mehr Windkraft zerstören sollten.
5: Wir sollten vor allem dafür sorgen, dass es Schweden gut geht, damit auch die Kleinsten eine Chance bekommen.
4: Ich denke hauptsächlich an mein eigenes Portemonnaie und stimme für das ab, was das Beste für Schweden ist und damit auch für meinen eigenen Geldbeutel. So sehe ich das.
2: Jimmy Åkesson ist der starke Mann der Schwedendemokraten. Seit mehr als 20 Jahren Parteivorsitzender, volksnah und Social Media erprobt. Sein Wahlkampfslogan: Wir machen Schweden wieder zu Schweden. Weniger Klimaschutz, härtere Strafen für Kriminelle. Åkesson ist in Schweden längst ein politisches Schwergewicht.
4: Ich bin stolz, dass wir nicht nur die Diskussion über Einwanderung drehen konnten, sondern auch die konkrete Politik verändert haben. Und zwar in unsere Richtung. Schweden hat heute die härteste Asylpolitik Europas.
2: Ulf Kristersson, Schwedens Regierungschef, hat sich und seine Dreierkoalition bisher von den Schwedendemokraten unterstützen lassen. Nun will er die Rechtsnationalen mit auf die Regierungsbank lassen. Statt Brandmauer herrscht in Schweden Pragmatismus.

0: Keine Partei im Parlament hat eine eigene Mehrheit. Nur wenn man für gemeinsame Ziele zusammenarbeiten kann, kriegt man etwas hin. Wir haben jahrelang über die großen Probleme in Schweden geredet und geredet. Wir lösen sie.
1: Jimmie Åkesson neben weiteren rechten Ministern im Zentrum der Macht, es wäre eine Zäsur. Genau das will sie verhindern, Oppositionsführerin Magdalena Andersson von den Schwedendemokraten. Die Warnung vor einer Mitte-Rechts-Koalition, eines ihrer wichtigsten Wahlkampfthemen.
2: Es geht darum, was für ein Land Schweden sein soll. Alles wäre anders mit einer Regierung, in der die Schwedendemokraten dominieren. Eine Partei sehr weit rechts außen.
1: Der nächste Morgen bei den Emilssons in Värmland. Mehr Geld für Familien wie sie. Das war eines der großen Themen im Wahlkampf. Dass hier am Ende viele ihr Kreuz bei den Rechten machen, dafür haben sie eine einfache Erklärung.
2: Die Schwedendemokraten wollen weiter daran festhalten, dass Strom, Benzin und Diesel bezahlbar bleiben. Deshalb neigen hier viele Leute dazu, sie auch zu wählen. Am Ende kommt es eben doch auf den Geldbeutel an.
1: Ihnen geht es vor allem um die Zukunft ihrer Kinder und das Leben auf dem Land. Deshalb werden sie in jedem Fall wählen gehen. Für wen? Das lassen sie offen.
0: Diese Wahl ist vielleicht die wichtigste Wahl in meinem Leben. Die Welt ist so unruhig geworden. Es gibt viele Konflikte um uns herum. Deshalb ist es für mich wirklich wichtig, wie die Leute jetzt in die Zukunft gehen wollen.
1: Es ist kurz nach sieben, die Kinder müssen zur Schule. Der Alltag hier im Süden von Värmland geht weiter. Wie auch immer die Schweden heute abstimmen werden.
3: Das vertiefe ich jetzt mit unserem Korrespondenten Christian Stichler in Stockholm. Christian, wie ist die Stimmung am Wahltag? Wie polarisiert ist das Land?
4: Naja, also im Vergleich zu Deutschland geht es in Schweden immer noch etwas entspannter und relaxter zu, auch im politischen Umfeld. Etwas mehr Lagom, wie man hier sagt. Allerdings, das war schon ein ziemlich polarisierender Wahlkampf in diesem Jahr und in diesem Sommer. Denn es geht tatsächlich um so etwas wie eine Richtungswahl. Auf der einen Seite Ulf Kristersson, der Ministerpräsident, der könnte mit den Liberalen und Christdemokraten und eben den Schwedendemokraten noch einmal eine Mehrheit bekommen. Dann wären die Schwedendemokraten Teil der Regierung. Oder eben es gelingt das Comeback der Sozialdemokraten, die allerdings dann vor der wirklich schwierigen Aufgabe stünden, hier eine Regierung zu bilden, denn noch fehlen ihnen die richtigen Partner dafür. Das Interesse an dieser Wahl scheint offenbar sehr groß zu sein. In Schweden kann man schon vorab wählen, in Wahllokalen. Und das haben bisher 3,6 Millionen Menschen gemacht. Das sind fast die Hälfte aller Wahlberechtigten.
3: Was würde denn passieren im Falle eines Rechtsrucks? Denn Kristersson hat den Rechten ja Ministerposten angeboten.
4: Genau, also Jimmie Åkesson hat schon angekündigt, dass die Vergünstigungen, die es derzeit gibt in Schweden für Benzin, Diesel, Lebensmittel und auch den öffentlichen Nahverkehr, dass er die weiterführen will. Das lockt natürlich das Wahlvolk. Klimaschutz wird es nicht mehr in so starkem Umfang geben, aber vor allem das große Thema ist die Migrationspolitik. Da hat Schweden in den vergangenen 4 Jahren schon einen wirklichen Kurswechsel eingeschlagen zu einer sehr harten, restriktiven Migrationspolitik. Jimmie Åkesson will eigentlich eine Null-Migration. Er spricht eher davon von Rückwanderung. Und in Schweden gibt es seit Anfang des Jahres eine Regelung, dass zum Beispiel Menschen mit Migrations- oder Aufenthaltsstatus hier in Schweden 30.000 Euro umgerechnet bekommen können, wenn sie das Land freiwillig verlassen. Hier wurden zum Teil 18-jährige Schüler abgeschoben, weil ihr Aufenthaltstitel endete. Das wurde mittlerweile auf 21 erhöht. Also es gibt sehr harte Maßnahmen. Und das sorgt natürlich auch für Stimmung bei den Menschen, die hier leben, die aus dem Ausland kommen. Die machen sich Sorgen. Zur Wahrheit gehört aber auch dazu, dass Jimmie Åkesson von vielen Leuten mit Migrationshintergrund auch gewählt wird. Er selbst hat gestern seine Stimme in Rinkeby abgegeben, im nördlichen Stockholm. Und das ist ein Stadtteil, wo fast 80% der Menschen Migrationshintergrund haben.
3: Noch ganz kurz, was würde ein solcher Rechtsruck für Europa bedeuten?
4: Also was die Außenpolitik angeht, da muss man sagen, da stehen die Schwedendemokraten anders da als zum Beispiel die AfD in Deutschland. Sie stehen ganz klar hinter den Ukraine-Hilfen. Sie sind auch mit der NATO und der EU-Mitgliedschaft des Landes einverstanden. Also außenpolitisch wird Schweden seinen Kurs weiterfahren können. Da wird auch eine Beteiligung der Schwedendemokraten erstmal wohl nichts ändern.
3: Danke, Christian. Und du wirst ja den ganzen Tag über diese spannende Wahl weiter berichten. Nach dem versuchten Drohnenanschlag auf den Flughafen Leipzig kommen immer mehr Details ans Licht. Nach neuesten Ermittlungen soll ein Mitarbeiter

0: Mitarbeiter des russischen Geheimdienstes, der Drahtzieher sein. Russland bedroht nicht nur Deutschland. Von Polen über Rumänien bis Dänemark häufen sich die Vorfälle, hinter denen die Behörden Moskau vermuten. Kommissionspräsidentin Ursula von der Leyen spricht von einer neuen Normalität. Wie stellt sich Europa darauf ein? Militärisch, politisch und beim Schutz der Zivilbevölkerung. Olga Chladkova.
1: Polen. Ende August. Brand in einer Drohnenfabrik. Der Verdacht: russische Sabotage. Dänemark. Hauptnachrichtensendung Anfang September. Der inländische Geheimdienst warnt vor konkreten Sabotageplänen Russlands. Im Visier die dänische Verteidigungsindustrie. Deutschland. Der versuchte Drohnenanschlag am Flughafen Halle-Leipzig. Für viele der Höhepunkt der Anschlagsserie. Leipzig steht für eine neue Eskalation auf dem Boden der Europäischen Union. Sie wird direkt Russland zugeschrieben und ist Teil eines umfassenden Musters zunehmend gefährlicher Vorfälle. Die Europäer sehen sich mit der harten Wahrheit konfrontiert, dass dies die neue Normalität ist. Europas Politiker wollen gemeinsam Härte gegen Russland zeigen.
2: Wir haben Russland signalisiert, dass wir uns nicht einschüchtern lassen.
1: Angriffe auf Europa bleiben nicht ohne Folgen. Auch die NATO reagiert. Mitte August fliegt ein Alliiertenverband dicht an die russische Enklave Kaliningrad. Mit dabei eine neue amerikanische Maschine für elektronische Kampfführung. Gebaut, um Radar und Funk zu stören. Offiziell nur Routine. Doch das Signal an Moskau ist klar. Bis hierhin und nicht weiter. Und Europa investiert in den sogenannten Drohnenwall. Ein flächendeckendes Überwachungsnetz. Ab 2027 soll es kritische Infrastruktur vor Drohnen schützen. Die ehemalige Chefstrategin der NATO, Stefanie Babst, geht über militärische Maßnahmen hinaus, fordert auch mehr zivile Krisenvorsorge.
3: Wir haben in der NATO einen sehr etablierten Verteidigungsstreitkräfteplanungsprozess. Den gibt es seit über 50, 60 Jahren. Wir brauchen ein Pendant für diese zivile Resilienz und Krisenbewältigung.
1: Was das heißt, zeigt sich in Finnland. In der Stadt Kuopio fand vor wenigen Tagen die größte Zivilschutzübung seit dem Zweiten Weltkrieg statt. Über 2000 Menschen proben den Ernstfall. Was ist zu tun, wenn durch einen Cyberangriff die Strom- und Wasserversorgung lahmgelegt wird und zudem ein Raketenangriff droht? Europa lernt gerade mit einer Bedrohung zu leben, die es lange verdrängt hat.
0: Sie ist ein Popstar, bislang aber erst in einer Hälfte ihres Landes. Das schreibt die New York Times über Pommelien Thijs und widmet der Sängerin aus Belgien einen langen Artikel. Und da ist was dran. An der steilen Karriere der 25-Jährigen sieht man gut, dass es in Belgien spürbare Sprachgrenzen zwischen den Landesteilen gibt. Flämisch, Französisch, Deutsch. Pommelien Thijs ist in Flandern super erfolgreich. Die französischsprachige Wallonie muss sie aber erst noch erobern. Doch das ist in Arbeit, wie Christian Feld und Lea Hillebrand zeigen.
4: Es ist ein Heimspiel für Pommelien Thijs. 15.000 Fans und sie ist der Top-Act, auf den sie hier beim Lokasse-Festen warten. Ein Festival im flämischsprachigen Teil von Belgien.
5: Alle lassen sich von ihrer Musik mitreißen, alle im gleichen Rhythmus. Alle schwenken ihre Lichter und singen mit. Ihre Songtexte sind einzigartig und wunderschön. Sie berühren das Herz.
4: Sie schreibt Lieder über das Erwachsenwerden, über die Liebe, über soziale Ungerechtigkeit.
6: Sie ist einfach großartig. Sie hat tolle Texte und meine Tochter ist völlig verrückt nach ihr.
4: Die 25-Jährige gehört zu den erfolgreichsten Popstars in Belgien.
7: Ich habe auf sehr kleinen Bühnen gespielt. Dann wurde es immer größer, was schön ist. Aber ich habe immer versucht, dieses Gefühl der kleinen Konzerte zu bewahren und auf die größeren Festivals zu bringen.

0: keep like the magic that happens.
1: Wenn
0: like
1: du diese Magie
0: place,
1: erhalten kannst, dann macht es noch mal so viel Spaß.
2: Pommeline Thijs, Sängerin und Schauspielerin. In Knocke Off spielt sie die Hauptrolle Luise. Die Netflix-Serie zeigt das Leben von reichen Jugendlichen an der belgischen Küste. Abgründe und Dramen inklusive. Ihre Lieder erklimmen die Charts in Flandern. Nebenbei gestaltet sie schon lange viele ihrer Outfits selbst. Ein Siegeszug, ja, aber an Pommeline Thijs zeigt sich auch, dass es in Belgien Sprachgrenzen gibt. Drei Sprachen, jeweils eigene Radio- und Fernsehsender. Kann sie sich vorstellen, auf Französisch oder Englisch zu singen?
1: Ich habe drüber nachgedacht, aber je mehr ich in meiner eigenen Sprache schreibe, desto mehr fühlt es sich natürlich an. Ich kann auch besser damit spielen, einfach weil man es häufiger macht. Ich denke, ich könnte Lieder schreiben, aber ich weiß nicht, ob ich wirklich meine Stimme rüberbringen könnte, so wie im Niederländischen. Aber wer weiß, vielleicht eines Tages.
2: In Flandern jubeln die Menschen ihrem Star längst zu. In der Wallonie gibt der französischsprachige Sender erstmal eine grundlegende Einführung in das Phänomen Pommeline Thijs. Anfang August ist es dann soweit.
1: Ich bin sehr froh, hier zu sein. Es ist das erste Mal, dass ich im französischsprachigen Teil von Belgien spiele.
2: Auch für das Ronquière Festival ist es eine Premiere. Noch nie hatte hier vorher jemand auf Flämisch gesungen. Vielleicht ist es nur eine Frage der Zeit, bis Pommeline Thijs ein Star für das ganze Land ist.
3: Das war unser Europa-Magazin für heute. Über den Ausgang des Wahlkrimis in Schweden hält Sie die Tagesschau auf dem Laufenden. Wir sagen einen schönen Sonntag noch. Machen Sie es gut.
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0: CDU aufs ganze Land gesehen ihren ersten Platz verteidigen. Doch auch im Nordwesten ist die AfD im Aufwind. Laut vorläufigem Ergebnis kommt die CDU auf Kreisebene auf gut 27%, vor der SPD mit 24,6. Die AfD kann ihr Ergebnis mehr als verdreifachen und landet bei fast 16%. Es folgen die Grünen mit gut 14 und die Linke mit 6%.
1: Niedersachsen hat gewählt, bei deutlich gestiegener Wahlbeteiligung, auch in der Landeshauptstadt Hannover. Oberbürgermeister Onay muss, wie in vielen anderen Kommunen, hier in 2 Wochen jedoch in die Stichwahl. Die absolute Mehrheit, sie wird auch in Salzgitter verfehlt. Hier schafft es die AfD in die Stichwahl, wird im Stadtrat zudem stärkste Kraft. Die Partei wertet das als Rückenwind für die Landtagswahl im September kommenden Jahres.
2: Wir sind die Partei mit den höchsten Zugewinnen, ein hervorragender Landestrend. Und mit Hinblick auf die Landtagswahl nächstes Jahr kann man nur sehr positiv gestimmt sein. Man muss natürlich immer Kommunalwahlen auch haben ihre Besonderheit. Sie sind eine Personenwahl.
1: Kandidaten, lokale Themen und persönliche Bekanntheit. In den Kommunen spielt das eine deutlich größere Rolle. Das wissen auch die Parteien.
3: Im Gegensatz zu Sachsen-Anhalt sehen wir in Niedersachsen keinen eruptiven Einbruch oder so etwas. CDU und SPD verlieren zwar, bleiben aber stark. Die AfD demgegenüber kommt einen riesigen Schritt voran, wird aber nicht irgendwie dominante Partei, sondern setzt sich eben auch jetzt auf kommunaler Ebene auf Platz 3 fest.
1: Landesweit bleibt die CDU mit mehr als 27% auf Kreisebene stärkste Kraft. Die Bundespolitik wird hier aber nicht als Rückenwind gesehen.
4: Auch wir haben den Unmut über Berlin gemerkt. Sie wissen, dass wir da ein Glaubwürdigkeitsproblem haben, was wir sicherlich auch in den nächsten Wochen ganz in Ruhe besprechen müssen miteinander.
1: Die Kommunalwahl liefert damit ein Stimmungsbild. Eine Blaupause für die Landtagswahl ist sie aber nicht.
0: Spektakuläre Landschaften mit jeder Menge Eis und Schnee. Dafür ist die Arktis bekannt. Doch gleichzeitig ist das Nordpolgebiet hart umkämpft. Großmächte wie die USA, China und Russland wollen ihren Einfluss verstärken. Und jetzt auch die Europäer. Mehrere EU-Staaten, darunter auch Deutschland, haben sich auf einem Arktis-Gipfel in Finnland darauf verständigt, ihr Engagement in der Region auszubauen. Es geht um Bodenschätze, Schiffsrouten und die Sicherheit.
5: Von dieser Basis in Lappland aus überwacht Finnland Teile des arktischen Luftraums. Am Morgen Kampfjets in der Luft, am Boden die Teilnehmer des Arktis-Gipfels. 2 Tage lang besprechen sie, was Europa in der Region hoch im Norden tun kann und muss. Eine Region, die immer mehr an Bedeutung gewinnt. Dieser Teil des europäischen Kontinents ist mittlerweile der kritischste in Bezug auf unsere Sicherheit. Also, lassen Sie es mich so sagen, hoher Norden und geringe Aufmerksamkeit ist vorbei. Rund um den Arktischen Ozean liegen unter anderem die USA, Kanada, Grönland und Russland. Nach Schätzungen befinden sich unter dem Meeresboden große, bisher unentdeckte Öl- und Gasvorkommen. Und durch den Klimawandel werden strategisch wichtige Schiffsrouten immer mehr befahrbar. Die NATO hat ihre Präsenz und Aktivität zuletzt deutlich gestärkt. Die USA wollen mehr Kontrolle in Grönland übernehmen. China ist in der Arktis vor allem wirtschaftlich aktiv, wie hier bei Tiefseebohrungen. Russland wird beim Gipfel als größte Bedrohung für die europäische Sicherheit bezeichnet. Wir sehen auch, dass Russland frühere Sowjetmilitärbasen öffnet und sie machen Raketentests hier im hohen Norden. Um auf die Bedrohungen durch Russland zu reagieren, muss die EU die Arktis als eine strategische Grenze behandeln. Kommissionspräsidentin von der Leyen ist kürzlich nach Grönland gereist. Die EU will bald eine überarbeitete Arktis-Strategie vorlegen.
0: Verteidigungsminister Pistorius will erstmals Soldaten für den Dienst in der Litauen-Brigade der Bundeswehr verpflichten. Bislang geschieht das auf freiwilliger Basis. Laut Ministerium sind noch rund 20% der Stellen unbesetzt, vor allem bei IT und Logistik. Die Litauen-Brigade soll die Ostflanke der NATO stärken. Bis Ende kommenden Jahres sollen dort 5000 Soldaten und zivile Angestellte stationiert sein. In Deutschland leben immer weniger Menschen in den eigenen 4 Wänden. Das geht aus einer Studie des Pestel-Instituts hervor. Vergangenes Jahr waren das 43,5% der privaten Haushalte. Das ist der niedrigste Wert seit mehr als 20 Jahren. In der EU belegt Deutschland damit den letzten Platz. Ursache seien gestiegene Baukosten, höhere Zinsen und auch die Wohnungspolitik vergangener Jahre. Der militärische Abschirmdienst sieht Deutschland und die Bundeswehr zunehmend durch Sabotage und Spionage bedroht. Diese Gefahren seien präsent wie nie, schreibt der MAD in seinem Jahresbericht für das vergangene Jahr. Hauptakteure der gegen die Bundeswehr gerichteten nachrichtendienstlichen Angriffe seien Russland und China. Innerhalb der Bundeswehr beobachtet die Behörde zudem eine steigende Zahl von Extremismusverdachtsfällen, vor allem von rechts. Die Bundesanwaltschaft hat eine mutmaßliche Russland-Spionin angeklagt. Sie wirft der Berliner Unternehmerin vor, einen Geheimdienstmitarbeiter der Russen

0: russischen Botschaft jahrelang mit Informationen versorgt zu haben. Sie soll auch dafür gesorgt haben, dass der Agent unter falschem Namen Zugang zu hochkarätigen Veranstaltungen bekam. Die Angeklagte sitzt seit Januar in Untersuchungshaft. Sie hat sowohl die ukrainische als auch die deutsche Staatsbürgerschaft. Szenen wie diese gehören im Westjordanland zum Alltag. Israelische Soldaten bei einer Razzia. Nicht nur das Militär geht seit dem Überfall der Hamas auf Israel verstärkt gegen die Palästinenser vor. Auch gewaltsame Überfälle von Siedlern häufen sich. Die israelische Menschenrechtsorganisation B'Tselem wirft Israels Regierung nun vor, diese zerstöre systematisch die Lebensgrundlagen der Palästinenser mit dem Ziel der völligen Kontrolle über das Westjordanland. Laut B'Tselem arbeiten Militär und Siedler dabei immer offensichtlicher zusammen.
1: Seit Wochen hat Youssef Abdel Karim sein Grundstück nicht mehr verlassen, im palästinensischen Dorf Kusra im besetzten Westjordanland. Immer wieder haben israelische Siedler versucht, seines und weitere Häuser auf diesem Hügel zu besetzen. Jetzt hat das israelische Militär das Gebiet zur Sperrzone erklärt. Siedler kommen, schmeißen Steine auf die Zäune, schreien und beobachten uns. Wir fühlen uns wie im Gefängnis. Mitte August. Siedler überrennen seine Zäune und Gitter. Eigentlich sollten die ihn und seine Familie schützen. Jetzt sind israelische Soldaten nebenan stationiert. Youssef Abdel Karim braucht ihre Erlaubnis, um sein Grundstück zu verlassen. Auch wir brauchen ihre Freigabe für den Dreh vor Ort. Das Schlafzimmer der Familie. Hier laufen die Bilder von Überwachungskameras zusammen. Im Dorf Kusra wurden laut Gemeindeverwaltung allein in den vergangenen 3 Jahren 8 Bewohner während Siedlerangriffen getötet. Ruhig schlafen kann Youssef Abdel Karim hier nicht. Die Armee ist zwar hier, aber die Siedler kommen trotzdem. Das ist von heute, die fahren an der Armee vorbei. Die israelische Menschenrechtsorganisation B'Tselem warnt seit langem, der israelische Staat treibe die ethnische Säuberung von Palästinensern voran. Heute stellt sie ihren bisher umfangreichsten Bericht vor. Er heißt das Projekt der Beseitigung. Wenn Israel diese Siedler entfernen wollte, damit sie keine Menschen angreifen, könnte es das auch tun. Aber der gesamte Mechanismus arbeitet darauf hin, die Fähigkeit der Palästinenser zu zerstören, als Kollektiv im Westjordanland zu leben. Das israelische Militär teilt auf Anfrage mit, man gehe gegen Siedler vor, die das Sperrgebiet in Kusra betreten. Youssef Abdel Karim lebt weiter in Angst, sagt er. Aber er und seine Familie wollen bleiben.
0: Und zum Schluss noch einen Blick auf einen kuriosen Einsatz in der Warschauer Innenstadt. Dort hat ein Elch gestern Abend den Hauptbahnhof in Aufruhr versetzt. Das Tier hatte sich nämlich auf die unterirdischen Gleise des Bahnhofs verirrt und dort stundenlang den Betrieb behindert. Wildtierexperten der Stadt betäubten den Elch mit einem Pfeil und brachten ihn anschließend in den Wald zurück. Und nun die Wettervorhersage für Dienstag, den 15. September.
2: Heute Nacht ist es verbreitet sternenklar oder nur locker, im Norden auch mal dichter bewölkt. Vor allem in der Südhälfte bildet sich regional Nebel. Nach dessen Auflösung scheint am Tag neben lockeren Wolken oft die Sonne. Am Nachmittag werden die Wolken im Norden und Nordwesten dichter und gegen Abend sind in Nordseenähe ein paar Schauer oder Gewitter möglich. Am Tag an der Ostsee knapp über 20, im Breisgau dagegen heiße 30 Grad. In der Nacht zum Mittwoch an Main und Rhein bis 17, im Bayerischen Wald frische 10 Grad.
0: Die Tagesschau meldet sich wieder gegen 2:35 Uhr. Ihnen eine angenehme Nacht.

0: Zurück aus dem Urlaub und plötzlich teure Post. Immer wieder Ärger mit der Maut.
1: Das sind sehr hohe Forderungen, die viele Verbraucher überraschen.
0: Und Pfifferlinge aus Supermärkten und Discountern. Sind die eigentlich frei von Schimmel und Radioaktivität? Das und mehr jetzt in Markt.
2: Guten Abend und herzlich willkommen live aus Hamburg. Viele sind jetzt aus dem Urlaub wieder zurück. Wer mit dem Auto im Ausland unterwegs war, kennt sicher so ein Bild, die Durchfahrt einer Mautstelle. Neben dem klassischen Bezahlsystem an der Schranke geht das heute oft auch digital, ganz ohne Schranke. Dabei erfassen Kameras beim Durchfahren der Mautstation das Nummernschild. Doch die neue Technik hat für manche so ihre Tücken. Und deshalb kann es im Nachhinein eine unangenehme Überraschung geben.
0: Gerade aus dem Urlaub zurück bekommt Stefan Hausladen überraschend Post. Ein Einschreiben der österreichischen Autobahngesellschaft Asfinag mit einer Zahlungsaufforderung.

0: Als diese Strafzettel für die 120 Euro bei mir ankam, habe ich im ersten Moment gedacht, das kann nicht sein.
1: 120 Euro soll er zahlen, weil er die Mautgebühr für einen 5,5 Kilometer langen Tunnel nicht bezahlt haben soll. Normalerweise kostet die 6,50 Euro.
0: Dafür 120 Euro zu bezahlen, ohne irgendeine Aufforderung, ohne eine Mahnung, ohne eine Frist oder so versäumt zu haben, das kann nicht sein.
1: Dabei dachte er, er hätte in Sachen Maut alles bedacht. Von Kaiserslautern will Stefan Hausladen nach Kroatien fahren. Er legt dabei noch einen Stopp bei seinem Sohn im österreichischen Graz ein. Dann geht es weiter über Slowenien an die Adria. Kroatien erhebt die Maut abhängig von der Strecke an beschränkten Mautstationen. Für Slowenien und Österreich hat er an den Grenzen jeweils die dort gültige Vignette gekauft.
0: Mir war bisher nicht bewusst, dass man in Österreich noch einzelne zusätzliche Mautstrecken hat. Das ist uns dort dann erst aufgefallen, wo halt dann diese Stationen kamen.
1: Wie in diesem ASFINAG-Informationsvideo zu sehen, gilt auf 6 Abschnitten tatsächlich die sogenannte digitale Streckenmaut. So auch auf der von ihm befahrenen A9. Kameras überprüfen dort automatisch die Fahrzeugkennzeichen.
0: Dann hat man ja 5 Spuren oder so. Und dann versucht man natürlich, an eine Spur zu kommen, wo man dann relativ schnell auch drankommt. Und dann manchmal halt, wenn man so unter Druck dahin kommt, muss man halt relativ kurzfristig davor die Spur wechseln. Ich vermute, dass es so passiert ist. Bei mir war das überhaupt nicht bewusst, dass ich da falsch gefahren wäre.
1: Später im ASFINAG-Video soll deutlich werden, es gibt 2 Systeme. Die Spur unter dem grünen Schild darf nur benutzt werden, wenn bereits vorher bezahlt wurde.
2: Kaufen Sie vorab die digitale Streckenmaut. Dann haben Sie immer grünes Licht. Und Sie fahren auf der grünen Streckenmautspur ohne Schranken durch die Mautstellen.
1: Genau diese grüne schrankenlose Pkw-Spur wurde Stefan Hausladen zum Verhängnis. Auf den anderen Pkw-Spuren hätte es eine Schranke gegeben, die beim Kennzeichenabgleich einfach zugeblieben wäre und ihn vor dem folgenschweren Fehler bewahrt hätte. Nun soll er diese deutlich teure Ersatzmaut zahlen.
0: Da steht drin, wenn man das nicht innerhalb von 4 Wochen bezahlt, dass man dann direkt eine Strafe von 300 Euro bezahlen müsste. Und wenn die nicht fristgerecht eingeht, dann wird sogar von 300 bis 3.000 Euro gesprochen. Und das ist natürlich die Holzhammer-Methode. Und das ist Erpressung in meiner Sicht.
1: Zähneknirschend bezahlt er. So wie viele andere Betroffene. Das lässt sich auch aus der ASFINAG-Jahresbilanz 2025 ablesen. Die Ersatzmauteinnahmen, hier als Enforcement bezeichnet, sind im Vergleich zum Vorjahr um fast ein Viertel auf fast 94 Millionen Euro gestiegen. Als Grund gibt die ASFINAG den steigenden Ersatzmautversand ins europäische Ausland an. Ein Drittel der Ersatzmauteinnahmen kommt aus Deutschland. Und seit diesem Jahr wird es bei Verstößen noch teurer. Jetzt kostet die Ersatzmaut nicht mehr 120, sondern 200 Euro. Wir fragen bei der ASFINAG nach, warum? Man antwortet, die Gebühr sei seit 2003 nicht erhöht worden. Zur Abbildung der Kostenwahrheit bei gleichzeitig kontinuierlich gestiegenen Kosten für die Kontrolle der Mautpflicht sowie zur Beibehaltung des generalpräventiven Charakters der Ersatzmaut war eine Anhebung des Ersatzmautbetrags somit überfällig. Beim Zentrum für europäischen Verbraucherschutz melden sich vermehrt Betroffene, die Probleme mit ausländischen Mautsystemen haben. Dabei fallen Carolina Voital vor allem die hohen Ersatzforderungen bei Verstößen auf.
3: Das sind sehr hohe Forderungen, die viele Verbraucher überraschen, insbesondere weil es kaum Möglichkeiten gibt, hier auch tatsächlich Einspruch einzulegen. In jedem Land haben sie andere Systeme. Das heißt, jeder Verbraucher, der in Europa unterwegs ist, muss sich wirklich pro Land informieren.
1: Hinzu kommt, immer mehr Länder schaffen die Schranken an Mautstationen nach und nach ab, um den Verkehrsfluss zu verbessern. Kroatien etwa beginnt damit im März 2027. Frankreich ist schon mittendrin. Schilder weisen im nordfranzösischen Boulay auf die Kennzeichenerfassung hin. Bezahlt werden muss die Maut dann innerhalb von 72 Stunden, entweder direkt vor Ort oder online. Sonst gibt's Post. Die hat auch Thomas beibekommen, aber aus Italien. Das Land testet ebenfalls das Schrankenlos.

0: Großer System. Wie schon häufig zuvor war er im März 2023 mit seinem Wohnwagengespann unterwegs, Richtung Elba.
1: In diesem Jahr war aber leider der Tunnel direkt nach der Grenze in Chiasso gesperrt und wir mussten dann durch Chiasso eine ziemliche Umleitung fahren.
0: Die Umleitung führte ihn auf das schrankenlose Mautsystem der A59. Auch hier stehen Kameras. Bezahlt werden muss in Italien innerhalb von 15 Tagen. Hinweisschilder, die auf das sogenannte Free-Flow-System aufmerksam machen sollen, hat Thomas Bay gesehen. Er dachte allerdings, alles richtig gemacht zu haben.
1: Da habe ich die Seite aufgerufen von der Autobahngesellschaft mit dem Handy. Dort musste man das Kennzeichen des Autos angeben. Und dann wurde angezeigt, dass ich für diese Maut 2,60 Euro bezahlen muss. Und das habe ich dann mit Kreditkarte nach etwas Mühe geschafft. Und es wurde als erfolgreich bezahlt angezeigt.
0: Umso verwunderter ist er, als etwa 4 Monate nach dem Urlaub plötzlich ein Brief des italienischen Inkasso-Dienstleisters Nivi S.p.A. ankommt. Man sei von der Autobahngesellschaft Pedemontana Lombarda beauftragt, die auf der A59 nicht gezahlten Mautgebühren einzutreiben.
1: Nicht so hoch zum Glück, 11,02 Euro und ich habe mich halt gewundert, warum.
0: Das fragt er auch mehrfach das Inkassobüro, bekommt darauf aber nur die Antwort, dass für sein Kennzeichen eben keine Maut bezahlt worden wäre. Der Grund? Das schrankenfreie Mautsystem macht von vorne und von hinten ein Bild, um das Fahrzeug zu erkennen. Allerdings sind seine Kennzeichen vorne am Auto und hinten am Wohnwagen unterschiedlich. Das Wohnwagenkennzeichen hat er nie angegeben. Nach einer weiteren Mahnung bezahlt er die 11,02 Euro.
1: Da habe ich auch ein bisschen Sorge gekriegt, weil man liest natürlich auch im Internet bei Inkasso nehmen so einiges. Aber da ich das aus Frankreich anders kannte, bin ich einfach auch gar nicht auf die Idee gekommen, dass man jetzt plötzlich 2 Kennzeichen eingibt.
0: Das französische System erkennt Gespanne automatisch, auch bei verschiedenen Kennzeichen. Das war bei ihm in Italien offensichtlich nicht der Fall.
2: Es gibt Verbraucher, die versuchen, mit dem Inkassobüro zu diskutieren. Wir erleben, dass sie oft auch gar keine Rückmeldung bekommen. Und deshalb wenden sie sich dann in der Folge oft auch an uns, weil sie schlicht nicht wissen, wie sie sich verhalten sollen, ob ihnen gar weitere Zahlungen drohen oder was zum Beispiel auch passiert, wenn sie wieder einreisen. Das sind alles Ängste, die natürlich bestehen.
0: Nachdem sich das Zentrum für europäischen Verbraucherschutz einschaltet, überprüft Nivi S.p.A. den Vorgang. Es stellt sich heraus, die Maut, die er bezahlt hat, war korrekt. Das Wohnwagenkennzeichen hätte nicht berechnet werden dürfen. Nivi S.p.A. hat den Mahnbetrag mittlerweile erstattet, abzüglich Transaktionskosten. Beim ADAC kennt man die Tücken der europäischen Mautsysteme nur zu gut. Der Club bietet deswegen auf seiner Internetseite einen kostenlosen Mautrechner an.
3: Hier ist auch wieder Vorbereitung, wie fahre ich, welche Strecke fahre ich, um dann entsprechende Vorkehrungen zu treffen, das heißt, sich entsprechend zu registrieren.
0: In diesem Jahr fliegt Stefan Hausladen ganz ohne Mautstress in den Urlaub. Nach Griechenland. Zu seinem Sohn nach Österreich will er auch bald wieder fahren. Dann aber mit mehr Vorbereitung auf die Tücken der Maut.
4: Dass der Sommer so langsam zu Ende geht und wir eindeutig Richtung Herbst steuern, merken wir auch am nächsten Thema. Es geht um Pfifferlinge. Und da steigt einem direkt der intensive Duft eines leckeren Pilzgerichtes in die Nase. Nun hat nicht jeder die Möglichkeit, selbst in den Wald zu fahren. Außerdem muss man sie dort ja erstmal finden. Wie hier so einen tollen Pfifferling. Ja, das Gold des Waldes, sagt man auch. Doch für gekaufte Pfifferlinge aus Supermarkt und Discounter gilt, nicht alles, was Gold ist, glänzt. Anders ausgedrückt, die Ware, für die man viel Geld ausgibt, ist manchmal kein Pfifferling wert.
5: Oh, ganz frisch und knackig.
0: Pfifferlingszeit, die Wälder voller Leckereien.
5: Total fruchtig. Wunderbar.
0: Nichts geht wohl über die frisch gepflückten, doch der Handel hat auch einiges zu bieten. Frische Pfifferlinge aus dem Supermarkt, aber wie frisch sind die Pilze wirklich?
6: Gerade Pfifferlinge sind schnell verderbliche Lebensmittel.
7: Bei mir wird es gnadenlos durchfallen. Das ist noch keine 6, aber eine 5 auf jeden Fall.
8: Es sind dann Bakterien, die sich vermehren auf den Pilzen und, oder Schimmelpilze.
0: Und wie steht's um die radioaktive Belastung der kleinen Wildpilze, die zumeist aus Osteuropa zu uns nach Deutschland kommen?

0: Das heißt, wenn man die finden will, dann braucht man den Baumpartner in der Nähe. Und das ist auch der Grund, warum man die nicht anbauen kann, weil man halt immer den Baumpartner braucht.
1: Die erste Stichprobe von Rewe zum Kilopreis von 22,45 Euro.
0: Frische Pfifferlinge, Ursprung Litauen. 200 Gramm.
2: Das
0: Kleinere kann ich nicht mehr lesen.
2: Hier gibt es schon die ersten, die so ein bisschen einen matschigen Rand haben. Die wurden schon schlecht verpackt, indem einer überlappt so ein bisschen.
1: Die Kriterien für frische Exemplare: Farbe möglichst hellgelb, Konsistenz fest statt matschig, Hutrand nicht nach oben, sondern eher nach unten gekrempelt.
0: Die sind ja normalerweise so gelb gefärbt wie dieses Exemplar hier. Und wenn man dann solche sieht, die sind ja schon bräunlich und wirklich auch schon weich und matschig. Also das ist schon, das würde ich auf keinen Fall mehr essen. Aber andere sind durchaus noch okay.
2: Ich würde die mit einer 3- bewerten. Also sie sind noch befriedigend, es ist noch was Gutes dabei. Sie werden bestimmt auch noch lecker schmecken. Aber es gibt schon die ersten kleinen Makel auf jeden Fall.
0: Ich würde sagen 4. Ich habe da vielleicht hohe Ansprüche, weil ich sie meistens selber sammle.
1: Wir fragen bei Rewe nach, warum sie mit Mängeln behaftete Ware verkaufen. Die Antwort fällt allgemein aus. Eine völlig homogene Partie, wie sie der Verbraucher von Kulturware gewohnt ist, kann es bei Wildpilzen naturgemäß nicht geben. Aber dürfen die auch gammelig verkauft werden?
3: Das Lebensmittelrecht besagt, ein Lebensmittel muss sicher sein. Und dass es sicher ist, dafür haftet der Lebensmittelinverkehrbringer, also der Händler. Gleichzeitig gibt es auch noch Leitsätze des Deutschen Lebensmittelbuches für Pilze. Und die besagen, dass Pilze frei von Schädlingen sein sollen und auch frei von Fäulnisbefall. Es besagt aber nicht, ab welchem Zeitpunkt Pilze jetzt aussortiert werden müssen. Da gibt es schon immer einen Ermessensspielraum.
1: Und dieser wird von Händlern offenbar großzügig interpretiert. Schauen wir mal bei Lidl nach den Pfifferlingen für 18,95 Euro pro Kilo.
2: Wieder aus Litauen. Und ich habe hier schon die ersten ditschigen Stellen schon erwischt von den einzelnen Pilzen, die ich aussortieren bzw. zurechtschneiden würde.
0: Vom Zustand her, also dieses eine Exemplar, das ist schon wirklich ganz, also das würde ich sicher nicht mehr essen. Die anderen sind jetzt nicht so, da würde ich eine 3 geben jetzt.
2: Alles in allem würde ich dem eine gute 3, solide 3 geben. Und somit ein bisschen besser als die, was wir vorher gesehen haben.
1: Lidl betont auf Nachfrage, dass die Ware engmaschig kontrolliert und gegebenenfalls aussortiert werde. Doch auch diese Pilze wirken für die Tester schon etwas mitgenommen. Immerhin haben sie, wie alle Pfifferlinge im deutschen Handel, eine weite Reise durch Osteuropa hinter sich. Das liegt daran, dass hierzulande das gewerbliche Sammeln von Wildpilzen verboten ist. Also muss jeder in Deutschland verkaufte Pfifferling importiert werden. Wir fahren an die polnisch-belarussische Grenze in das Dorf Grodek. Hier steht eine der zahlreichen Sammelstellen für Wildpilze. Jetzt in der Saison haben sie täglich geöffnet. Die privaten Sammlerinnen und Sammler bessern mit der Arbeit ihr Gehalt auf. 4 Euro gibt es pro Kilo.
4: Es hat geregnet und die Nächte waren warm und deswegen gab es viele Pilze, massenhaft Pilze. Zum Beispiel hatte ich am Freitag eine Menge, über 370 Kilogramm. Am Samstag waren es über 400. Und jetzt sind die Nächte kühler und es ist etwas weniger geworden.
1: So wie hier werden die Pilze überall in Osteuropa eingesammelt. Zwischen Baltikum und Balkan liegen die ertragreichsten Gebiete. Im vergangenen Jahr wurden laut Statistik mehr als 4000 Tonnen Pfifferlinge nach Deutschland geliefert. Von Grodek bis Berlin sind es 800 Kilometer. Von Litauen nach Bayern, wo mehrere Pilzgroßhändler ihren Sitz haben, 1500 Kilometer. Ein Fahrer braucht dafür etwa 2,5 Tage. Der Wildpilzhandel Stahl im Bayerischen Wald ist einer der großen Player im Pfifferlingsgeschäft. In der Hochsaison kommen 2 bis 3 40-Tonner pro Tag mit Pilzen, die sortiert, geputzt und für den Einzelhandel oder Großhandel verpackt werden. Eine mühsame Arbeit und ständig tickt die Uhr. Die frischen Pilze dürfen nicht verderben.
5: Wenn viel verfügbar ist, dann ist die Ware vielleicht 3-4 Tage alt. Aber so im Schnitt wird die ungefähr 5 Tage alt sein, bis die bei uns dann ankommt.
6: Die brauchen Temperaturen von 2 bis 5 Grad, gekühlt. Ja.

0: dann kann man dann schon einige Tage, 3 bis 5 Tage bis 7 Tage, bis die dann dementsprechend vorbereitet, weiter bearbeitet werden, kann man die dementsprechend schon lagern.
1: Im optimalen Fall ist die Ware am Folgetag im Supermarkt. In den allermeisten Fällen jedoch beim nächsten Großhändler. Und so werden noch weitere Tage vergehen, bis die empfindliche Ware beim Endkunden im Kühlschrank landet. Schauen wir ins Körbchen von Edeka für 17,90 Euro das Kilo, die preiswerteste Probe.
2: Wissen wir welche aus Litauen? Sie sind aber abgepackt in den Niederlanden. Das heißt, Sie haben sogar noch einen kleinen Umweg gemacht, würde ich behaupten. Ja. Hier sieht man den weißen Flaum auf jeden Fall schon mit dran. Wir haben aber nicht nur schimmelig, sondern auch schon matschig und alt. Also ich würde sagen, aufgrund dessen, dass wir nicht wissen, wie weit sich das schon ausgebreitet hat, weil es kann ja sein, dass es auf allen Pilzen schon belagert ist, in meinen Kühlschrank würde die nicht kommen, sie würden zurück zum Supermarkt gehen.
3: Also die schimmeligen Exemplare haben mich jetzt schon echt überrascht. Das habe ich so wirklich noch nie gesehen.
2: Bei mir wird es gnadenlos durchfallen. Das ist noch keine 6, aber eine 5 auf jeden Fall.
1: Wir fragen bei Edeka nach. Auf Grundlage der uns vorliegenden Informationen ergeben sich für uns keine Hinweise auf eine generelle Qualitätsabweichung der betroffenen Partie. Daher gehen wir nach aktuellem Kenntnisstand von einem Einzelfall aus. Fazit: In unserem Check hat keine Probe richtig gut abgeschnitten. Die beste Schulnote erhielten mit einer 3 die Pfifferlinge von Lidl. Übrigens, da Waldpilze immer wieder wegen einer möglichen radioaktiven Strahlenbelastung im Fokus standen, haben wir alle von uns getesteten Pilze dem Bundesamt für Strahlenschutz übergeben. Sie wurden zunächst getrocknet, zerkleinert und in einer aufwendigen Untersuchung auf das radioaktive Isotop Cäsium 137 getestet. Das Ergebnis, die Werte liegen zwischen 10 und 25 Becquerel, was weit unter dem EU-Grenzwert von 600 Becquerel liegt.
4: Wir müssten also von diesen Pfifferlingen so zwischen 3 und 9 Tonnen pro Jahr essen, um den Jahresgrenzwert zu erreichen.
1: Das klingt beruhigend, anders als die Qualität im Supermarkt. Die frischesten Pfifferlinge gibt es immer noch im Wald.
5: 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Besuchen Sie uns also gerne online. Wenn wir auf den Online-Handel schauen, dann zeigt sich, es ist ein rasant wachsendes Geschäft. Millionen Pakete werden täglich verschickt. Mode und Bekleidung stehen seit Jahren ganz oben auf der Liste der meistverkauften Produkte. Von diesen gehen aber auch viele wieder an die Händler zurück. Auch Sonja Grüder aus dem schleswig-holsteinischen Barmstedt war mit ihrer Bestellung bei About You unzufrieden und retournierte die Ware. Aber irgendwas ging schief, denn ihr Paket kam nie bei der Firma an. Deshalb gibt es von denen auch kein Geld zurück. Ist das jetzt das Ende der Geschichte? Markt mischt sich ein.
6: Unsere Zuschauerin Sonja Grüder zeigt mir ein Foto von ihrem Sohn Torben. Er heiratet und für diesen großen Tag hat sich die 49-Jährige verschiedene Outfits zur Anprobe beim Online-Händler About You ausgesucht. Diese festlichen Kleider mit passenden Schuhen. Der Preis 1.381,70 Euro für alles zusammen.
7: Ich habe es dann bestellt und auch dann wieder zurückgeschickt, recht zügig, dass mir alles nicht gepasst hatte. Und dann begann der Ärger.
6: Sie gibt die Retoure bei einer Poststation in der Nähe ab und bekommt diesen Einlieferungsbeleg mit einer Sendungsnummer.
8: Und mit dieser Sendungsnummer konnte sie nachvollziehen, dass die Sendung eben auch About You zugestellt wurde. Deswegen ging sie auch davon aus, ihr Geld wieder gutgeschrieben zu bekommen. Doch als sie bei dem Unternehmen nachhakt, sagte ein Mitarbeiter, das Paket sei dort nie angekommen. Aber wo ist es jetzt? Und bekommt sie ihr Geld wieder?
6: Nicht zum ersten Mal bestellt Sonja Grüder beim Hamburger Online-Modehändler About You. Sie hatte bislang immer gute Erfahrungen mit dem Unternehmen gemacht und wollte deshalb auch eine Kleiderauswahl für die Hochzeit dort bestellen.
7: Und die Vorzüge sind eben halt, dass ich das eben halt hier zu Hause anprobieren kann. Und mir dann gedacht habe, okay, gut, dadurch, dass ich dann verschiedene Größen bestellen kann, kann ich das ja auch ohne Probleme wieder zurückschicken.
6: Die Kleidung kostete insgesamt 1.381,70

0: 81,70 Euro. Nach nur 3 Tagen wurde ihr alles zugestellt. Sie probierte die Sachen an und hat sich entschieden, alles wieder zurückzuschicken.
1: Der Beweggrund war unter anderem, weil so ein paar Kleider von der Größe her nicht passten und die anderen wiederum zu lang waren. Also die waren definitiv zu lang und die hätte man auch in der Kürze der Zeit nicht mehr kürzen können, die Kleider. Und deswegen habe ich das dann alles wieder zurückgeschickt.
0: Sie bekommt bei der Post diesen Einlieferungsbeleg. Der enthält eine Sendungsnummer. Wenn sie diese im Online-Formular des Versanddienstleisters eingibt, kann sie genau sehen, wo ihr Paket war. Zustellung erfolgreich. Und hier steht es ja auch, die Sendung wurde direkt ab Paketzentrum, dem Geschäftskunden, also About You, zugestellt.
1: Genau. Also dann hatte ich gedacht, das müsste jetzt eigentlich gut geschrieben werden, die Retoure von 1.371 Euro, weil das ja auch gerade keine kleine Summe ist. Und da das nicht geschehen ist, habe ich About You dann angerufen.
0: Doch am Telefon sagt ihr ein Mitarbeiter, das Paket sei nicht angekommen. Sonja Grüder beruft sich auf den Einlieferungsbeleg. Auch per E-Mail wendet sie sich an das Unternehmen. Es gibt mehrere Schriftwechsel, ausgedruckt ein Stapel von 45 Seiten. Und trotzdem kommt sie nicht wirklich weiter.
2: Die haben ja geschrieben, die haben ihnen geantwortet. Laut der zuständigen Abteilung gehört diese Nummer, dann wird die zitiert, die Retournummer, nicht zu der Retoure. Könntest du es erneut prüfen und uns die korrekte Rücksendungsnummer nennen?
1: Genau.
2: Was dachten Sie in dem Moment? Sie haben die ja schon genannt.
1: Genau, und ich war da auch wirklich langsam am Verzweifeln, weil ich nicht mehr wusste, was ich machen sollte. Und habe denen auch ständig geschrieben gehabt, dass es nur diese eine Retournummer gibt und die Kleidungsstücke dort drin waren. Und die sind auch auf meine E-Mails nicht weiter drauf eingegangen. Und ich habe dann natürlich auch Angst bekommen gehabt oder auch Panik bekommen gehabt bei der Summe, dass ich die nicht wieder gut geschrieben bekomme.
0: Damit es nicht so weit kommt, mischen wir uns ein. Bei der Pressestelle von About You fragen wir, welche Lösung es jetzt gibt. Uns wird eine schnelle Rückmeldung versprochen. In der Zwischenzeit haken wir bei einem Verbraucheranwalt nach, welche Rechte es generell in so einem Fall gibt.
3: Grundsätzlich trägt der Verkäufer das Rücksenderisiko. Das heißt, der Verkäufer ist in der Verantwortung, sofern das Paket eben auf dem Weg ist. Ich trage aber das Risiko dafür, dass ich auch wirklich das einpacke, was ich behaupte, eingepackt zu haben. Und dafür ist es immer gut, wenn man einen Zeugen hat, der gesehen hat, was man wieder eingepackt hat. Und am besten geht man auch noch mit dem Zeugen zusammen zum Versanddienstleister, gibt das Paket dort ab, bekommt dann diesen Einlieferungsschein und den sollte man natürlich tunlichst aufbewahren.
2: Nun ist das im Fall unserer Zuschauerin ja so, sie hat das zurückgeschickt, kann das belegen, aber kriegt trotzdem nicht ihr Geld zurück. Was nun?
3: Dann sollte man zunächst mal den Verkäufer zur Rückzahlung des bereits bezahlten Geldbetrages auffordern unter Fristsetzung. 14 Tage sind da angemessen. Und bedauerlicherweise ist es dann so im Endeffekt, wenn er trotzdem nicht will, dann bleibt einem nichts anderes übrig, als den Klageweg zu beschreiten.
0: Soweit muss es hier gar nicht kommen. Während unserer Recherche gibt es bei Sonja Grüder eine Überraschung. 2 Monate nachdem sie die Ware zurückgeschickt hat, kommt bei ihr ein Paket von About You an, voller Kleider. Sind das etwa dieselben, die sie zurückgeschickt hatte?
1: Ja, ich hatte mich nur gewundert gehabt, weil ich hatte da nichts weiter bestellt gehabt. Und das waren die ganzen Kleidungsstücke, die retour gekommen sind, weil sie nicht angenommen werden könnten. Und ich habe mich nur gefragt, was soll das denn?
0: Fast zeitgleich antwortet uns About You. Die Pressesprecherin entschuldigt sich für die lange Bearbeitungszeit und schreibt, die Retoure von Frau Grüder wurde fristgerecht eingereicht, aufgrund eines internen Bearbeitungsfehlers jedoch zunächst fälschlicherweise abgelehnt. Wir haben den Fehler inzwischen korrigiert und die Rückerstattung veranlasst. Sonja Grüder bekommt ihr Geld komplett zurück und ist erleichtert, denn immerhin hat sich alles am Ende fast 3 Monate lang hingezogen.
1: Ich habe schon schlaflose Nächte deswegen gehabt, wegen der Summe auch, und habe mir natürlich Gedanken gemacht. Umso erfreuter bin ich natürlich, dass sich das alles erledigt hat und dass ich die Summe erstattet bekommen habe.
0: Die Kleidung schickt sie jetzt erneut an den Online-Händler zurück und hofft, dass sie dort jetzt auch wirklich ankommt und verbleibt.
4: Ärger gibt es leider immer wieder mit Firmen oder Behörden. Wenn Sie auch betroffen sind und alleine in der Sache nicht weiterkommen, dann melden Sie sich gerne bei uns, am besten per Mail an hilfe@ndr.de.

0: Von Retour zu Retro, Monopoly, ein altbekanntes Brettspiel, bei dem es darum geht, möglichst schnell viel Geld zu verdienen. Mit Häusern und Hotels auf der richtigen Straße, wie hier der Schlossallee. Gewinne generieren, das ist natürlich auch in der realen Welt das Ziel vieler Firmen wie Mobilfunkanbietern. Um es zu erreichen, gibt es verschiedene Wege, zum Beispiel den der Verwirrungstaktik. Firmen werben mit so vielen Angeboten oder Rabatten, dass man als Kunde am Ende gar nicht mehr weiß, welches der günstigste Tarif ist. Für dieses Prinzip gibt es sogar einen eigenen Begriff, Konfusiopoly. Wie das funktioniert und wie Sie sich schützen können, verraten wir Ihnen jetzt.
1: Mobilfunkanbieter locken mit vielen Angeboten. Mit einem Bonus, fetten Einsparungen, der Wahl zwischen mehreren hundert Gigabytes oder Unlimited XL Mega On-Demand Staffeltarifen. Wer soll da durchblicken?
2: Das check ich auch nicht.
3: Das ist schon wieder.
2: Will ich nicht. Nee, das stresst
3: das
2: mich.
3: Das ist total kompliziert.
2: Nehmen wir nicht.
1: Der Verdacht? Die Verwirrung hat System. Es ist wie beim Spiel ums Geld. Bloß niemand versteht die Regeln. Willkommen bei Confusiopoly, dem Verwirrspiel mit Tarifen.
4: Confusiopoly. Confusionspoly?
5: Confusionspoly.
4: Was ist das für ein Spiel?
6: Confusiopoly? Ich weiß, ich denke, Confusio kommt wahrscheinlich irgendwie von konfus sein und sowas. Ich glaube, sie wollen mich verarschen.
1: Wir sicher nicht. Aber einige Unternehmen vielleicht uns. Confusiopoly ist natürlich kein Spiel, sondern ein Phänomen. Professor Bernd Skira von der Wirtschaftswissenschaftlichen Fakultät der Goethe-Uni in Frankfurt erklärt uns den Fachbegriff.
7: Der Begriff ist letzten Endes ein Kunstbegriff und setzt sich aus zwei Begriffen zusammen. Einmal aus dem Begriff Confusion, also Verwirrung, und dann aus dem Begriff Oligopol. Also zum Ausdruck bringen, dass wir einen Markt haben, wo vergleichsweise wenige Unternehmen agieren, also kein Monopol, wo nur ein Unternehmen ist, aber auch kein Markt, wo jetzt ein extrem harter Wettbewerb ist. Und diese Konfusion bezieht sich darauf, dass man eben versucht, sehr, sehr viele Tarife anzubieten. Und das kann dann durchaus zur Verwirrung von Konsumenten führen. Und der Begriff suggeriert ein bisschen, dass sich hier Unternehmen zulasten der Konsumenten quasi bereichern.
1: Typische Branchen im Confusiopoly: Telekommunikation, Energieversorger oder auch Fluggesellschaften. Deren Preispolitik ist halt so kompliziert, dass Kunden nicht mehr durchblicken und manchmal draufzahlen.
6: Das spielen die mit uns, die Schweine.
1: Anbieterwechsel ist im Spiel was für Profis.
8: Haben Sie mal versucht zu wechseln?
9: Vor ein paar Jahren, ja. Aber leider ohne Erfolg.
8: Woran ist es denn gescheitert?
9: Weiß ich nicht, das war online.
10: Wir können ja nicht viel daran ändern, oder? Also wir müssen halt mitspielen.
1: Die Anbieter kalkulieren ein, dass Verbraucher aufgeben, nach dem besten Tarif zu suchen. Gefragt sei Ausdauer.
7: Aus Sicht der Anbieter versucht man eben auch, den Markt zu segmentieren. Wer sich denn wie viel Mühe gibt beim Auswählen eines Tarifes, also der Bereitschaft, letzten Endes nach den besten Tarifen zu suchen.
1: Wir spielen mal die Confusiopoly Mobilfunk Edition. Finde den besten Tarif mit Studentin Ella und ihrer Mutter Ina. Beide haben ihre Verträge ewig nicht hinterfragt.
11: Ich habe dann irgendwie das Handy so mit dem Vertrag hängen und dann läuft der Vertrag auch so lange, bis dieses Handy abbezahlt ist. Und dann kümmere ich mich natürlich auch nicht drum.
1: Mit der Handy-Inclusive-Karte ist schon der erste teure Spielzug gemacht.
7: Na gut, aber Sie haben teilweise Diskontierungsraten von 30% ja. Pro Jahr. Das ist Wucherzins. Also keine Bank dürfte Ihnen 30% Zinsen berechnen.
1: Mit komplizierten Vertragskonditionen kriegen die Anbieter das aber hin. Ella und Ina suchen den besten Tarif bei den großen Anbietern. Telekom, Vodafone, O2 sowie 1&1. Bei der Telekom wählt man zwischen einer Vertragslaufzeit von 24 Monaten und...
12: Und keine Vertragslaufzeit? Was heißt das?
11: Weiß ich nicht. Steht da nicht.
12: Ja, wo steht das denn?
11: Weiß ich nicht.
1: Dranbleiben. Es gibt Tarife nach Alter. Ella ist unter 28.
11: Hast du Grundgebühr von 40 Euro, 35 Euro so monatlich und nach dem 61. Monat, also nach, keine Ahnung, fünf Jahren kostet es dann plötzlich 75 Euro.
1: Dafür aber unbegrenztes Datenvolumen. Wird auch empfohlen. Und zack ist die Datenvolumenkarte im Spiel. Im Schnitt steigt die Nutzung

0: seit Jahren. Der Durchschnittsnutzer braucht aber trotzdem nur 8,4 Gigabyte Datenvolumen. Die meisten buchen zu viel. Das 2- bis 6-fache ihres tatsächlichen Bedarfs.
1: Also am besten ist unbegrenzt, das empfehle ich dir. Und schau mal, was du alles sparst. Und dass du vielleicht im Endeffekt dann doch viel zu viel bezahlst, auf die Idee kommst du dann nicht mehr. Ne?
0: Auch die Webseite von Vodafone ist herausfordernd. Doch wer sucht, der findet.
2: 100 Gigabyte habe ich 20 Euro, unbegrenzt habe ich 29 Euro. Das ist ja schon mal günstiger als eben.
0: Noch besser scheint O2. Ein Jahr surfen für nur 7,50 Euro monatlich.
2: Oh, das war günstig.
0: Das Datenvolumen dazu steht im Produktinformationsblatt.
2: Habe ich jetzt 150 Gigabyte für 365 Tage oder habe ich 150 Gigabyte jeden Monat?
1: Wie rechnen die das pro Tag?
0: Weitere Tarife sind übersichtlicher.
2: Und hier ist es quasi für alle schon deutlich, deutlich günstiger. Also wenn wir jetzt gucken, 25 Euro gegenübergestellt mit der Telekom von 85 Euro im Monat, das sind ja Welten.
0: Ihr Favorit scheint mit O2 gefunden. Aber Konkurrent 1&1 verschenkt offensichtlich endlos Gigabyte.
2: Weitere Gigabyte jederzeit kostenfrei aktivieren? Kostenfrei.
1: Wie geht das denn?
2: Das wüsste ich aber auch.
0: Es gibt eine Erklärgrafik.
3: Das ist schon wieder viel zu kompliziert.
4: Das check ich auch nicht.
3: Das
4: will ich nicht. Nee, das stresst das mich.
0: Confusiopoli pur. Diese Grafik ist sogar schon eine angepasste Version, erfahren wir bei der Verbraucherzentrale Bundesverband.
5: Das beruht eben auf einem Gerichtsurteil, das gesagt hat, unbegrenzt muss unbegrenzt sein. Das heißt, nicht auf Nachfrage sozusagen zu buchen, sondern man muss von vornherein unbegrenztes Datenvolumen erhalten, wenn der Tarif so beworben wird.
0: Wie es dann nach solchen Urteilen weitergeht, ist Auslegungssache.
5: Das ist natürlich so, dass die Anbieter dann darauf reagieren, wenn das gerichtlich festgestellt wurde und dann neue Varianten entwickeln. Also wir haben da wirklich das Gefühl, das ist wie so ein kleines Katz-und-Maus-Spiel zwischen uns und den Anbietern. Was geht noch, was geht nicht mehr, wo entscheiden die Gerichte? Das ist jetzt wirklich eine rote Linie und unzulässig.
0: Bei dem ganzen Wirrwarr verlassen sich viele auf Vergleichsportale wie Verivox oder Check24. Für einen Überblick okay.
5: Nichtsdestotrotz muss man im Hinterkopf haben, dass das aktuell alles kommerzielle Anbieter sind. Das heißt, die werden über Werbeeinnahmen, über andere Kooperationen für diese Vergleichsarbeit sozusagen bezahlt.
0: Eine Karte haben wir noch im Ärmel, den Discounter-Joker. Weil Netzbetreiber ihre Netze teilen müssen, bringen Discounter etwa mit Alditalk oder Tchibo Mobile Bewegung ins Spiel.
6: Man kann grob schon sagen, dass also die Discounter eine sehr, sehr einfache Tarifstruktur haben. Wie gesagt, ohne viel Schnickschnack außenrum, aber es werden eben regelmäßig Preissenkungen auch durchgereicht. Also wo ich nicht meinen Tarif wechseln muss, sondern automatisch eine Preissenkung bekomme.
0: Günstiger sind die Discounter-Verträge auch, weil es keine subventionierten Smartphones gibt. Auch wenn die Discounter billiger sind, scheut Ella den Wechsel.
2: Das ist für mich wieder so viel Anstrengung im Kopf, dass ich mir, glaube ich, einfach bei O2 gucken würde, gibt es da neue Tarife? Und wir haben ja gesehen, da gibt es günstigere Tarife, als ich gerade schon habe. Mhm. Dann würde ich wahrscheinlich innerhalb von O2 wechseln. Ich habe dann vielleicht in irgendeinem Keller gerade mal kein Internet, das ist mir dann auch egal.
0: Wie gut die Netzabdeckung der Anbieter ist, kann man auf Karten der Bundesnetzagentur nachschauen. Und selbst wenn einem die Wechselhürde zu groß ist, kann es sich lohnen, mit dem Kündigungsjoker Bewegung ins Spiel zu bringen.
7: Habe ich jetzt auch gehabt. Dann wollen die einen wieder zurückhaben, weil ich einen neuen Anbieter jetzt genommen habe. Und dann bieten sie einen dann wieder noch 200 Euro, wenn ich wieder zurückgehe.
0: Confusiopoli eben. Nur wer durchhält, spart.
8: Bei den derzeit hohen Spritpreisen an den Tankstellen bleiben Besitzer von E-Autos ganz entspannt. Denn das Laden an der heimischen Wallbox ist relativ günstig. Auch wir im NDR fahren elektrisch und wollen Kosten sparen. Deshalb haben wir auf dem Gelände auch unsere eigene Ladestation. Wer öffentliche Ladesäulen nutzen will oder muss, der ist auf ein gutes Ladenetz angewiesen. Bis 2030 sollen es 1 Million öffentliche Ladesäulen sein. Doch Experten haben Zweifel, ob diese Investitionen richtig eingesetzt werden. Denn was bringen die vielen Ladepunkte, wenn sie irgendwo im Nirgendwo stehen und sie keiner nutzt?
9: Zwischen Hamburg und Bremen, mitten im ländlichen Niedersachsen, liegt der kleine Ort Thamstedt. Mittendrin das Autohaus Wahnke. Bereits in dritter Generation führt die Familie von Wolf Wahnke den Betrieb. Der technologische Umbruch im Autosektor hin zur Elektromobilität macht sich auch hier immer mehr an den Verkaufszahlen bemerkbar.
10: Es ist die Nachfrage im Zuge der Spritpreiserhöhung, die Nachfrage deutlich mehr geworden. Wir haben etwa 3/4 der Anfragen sind aktuell nach E-Autos, nach gebrauchten E-Autos. Und wir haben im April den Zeitpunkt erreicht, dass wir das erste Mal mehr elektrische Autos verkauft haben als Verbrenner.
9: Nicht nur die Reichweiten von Elektroautos sind in den vergangenen Jahren massiv gestiegen, sondern auch die Ladeleistung.
10: Wir sind angefangen mit 50 kW maximaler Ladeleistung und wir sind jetzt im Bereich 150, 180 kW schon unterwegs. Das heißt, das hat sich auch etwa verdoppelt und verdreifacht. Das heißt, damit wird den Kunden natürlich sehr viel Unsicherheit genommen, weil im Falle eines Falles können sie schnell laden.
9: Der Trend zur Elektromobilität spiegelt sich auch in den bundesweiten Zulassungszahlen wider. Im Juli 2026 waren nur noch 30,7% aller neu zugelassenen Pkw Verbrenner. 29,3% dagegen reine Elektroautos. Rechnet man Plug-in-Hybridfahrzeuge hinzu, lag der Anteil der Neuwagen mit Elektroantrieb sogar bei 40,7%. Viele Jahre galten fehlende Ladesäulen als Hemmschuh. Die Politik will dem mit ehrgeizigen Ausbauzielen begegnen. Bis 2030 sollten bundesweit 1 Million öffentlich zugänglicher Ladepunkte gebaut werden. Beispiel Hamburg. Bis 2030 plant die Hansestadt 10.000 Ladepunkte im öffentlichen Raum.
11: Wir erhoffen uns davon, dass die Menschen noch sicherer eine Entscheidung für ein E-Auto treffen können. Wenn sie sich überlegen, sich eins anzuschaffen, können sie sich künftig darauf verlassen, dass die entsprechende Ladeinfrastruktur auch stadtweit zur Verfügung gestellt wird. Und davon erhoffen wir uns natürlich einen Beitrag für mehr saubere Luft in der Stadt und für die Nutzung von sauberen Energien.
9: Doch sind diese starren Ausbauziele tatsächlich sinnvoll? Oder orientiert sich die Politik an einer Zielgröße, die mit dem tatsächlichen Ladebedarf nur wenig zu tun hat? Die Geschäftsführer der Serentic GmbH haben einen sehr genauen Einblick in den Ladesäulenmarkt. Ihr Unternehmen bündelt Daten von Ladesäulenbetreibern und stellt sie Autoherstellern und Navigations-Apps zur Verfügung. So können E-Autofahrer sehen, wo Ladesäulen stehen, ob sie verfügbar sind und was das Laden kostet.
12: Das Argument, es gibt nicht genügend Ladeinfrastruktur und das hemmt den Absatz von Elektroautos, ist falsch. Das muss man ganz klar sagen. Die Ladeinfrastruktur ist da und die funktioniert auch gut, sodass, glaube ich, jeder zum Elektroauto greifen kann heute. Wir haben in unserer Datenbank rund 220.000 Ladepunkte in Deutschland registriert, davon ungefähr 58.000 auch Schnellladeinfrastruktur, was im internationalen Vergleich gerade bei der Schnellladeinfrastruktur tatsächlich führend ist in Europa.
9: Sogenannte Schnelllader übertragen Gleichstrom mit hoher Leistung und können so den Akku innerhalb kurzer Zeit mit größeren Energiemengen laden. Und das, wie auf der Fachmesse Power to Drive Europe in München gezeigt wurde, in immer kürzerer Zeit. Im Gegensatz dazu laden AC-Ladesäulen Elektroautos langsam. Sie eignen sich daher vor allem für längere Standzeiten in der heimischen Garage oder am Arbeitsplatz. Die Schnelllader spielen eine immer wichtigere Rolle. Seit Ende 2024 werden mehr Ladevorgänge über Schnelllader abgewickelt als über die langsamen AC-Lader. Viele öffentliche AC-Ladesäulen dürften inzwischen überflüssig sein.
12: Der technologische Wandel, sowohl auf der Fahrzeug- wie auf der Infrastrukturseite, ist ja enorm. Das heißt, dieses starre Verhältnis von 1 zu 10 seinerzeit, also 1 Million Ladepunkte für 10 Millionen Fahrzeuge, ist sicherlich überholt. Insbesondere aufgrund der Tatsache, dass wir ja heute über Analysemöglichkeiten verfügen und viel stärker uns fokussieren sollten, wo ist denn wirklich Nachfrage? Denn mit der Gießkanne Ladeinfrastruktur aufzubauen, macht keinen Sinn. Das ist für die Betreiber nicht gut, weil die nachher Ladepunkte im Land stehen haben, die nicht genutzt werden. Und für den Kunden natürlich auch nicht, weil der Kunde will ja Ladeinfrastruktur haben, da wo er sie wirklich braucht.
9: An der Universität Duisburg-Essen hat eine Studie unter Leitung von Jutta Geldermann am Beispiel der Stadt Essen mit Hilfe von Bewegungsprofilen und mathematischen Modellen berechnet, wie viele Ladepunkte in Großstädten benötigt werden.
13: Ich warne vor dem Gießkannenprinzip, dass man an jeder beliebigen Stelle Ladesäulen errichtet. Es ist wichtig, dass die dort platziert werden, wo sich die Menschen auch aufhalten, wo sie sich gerne aufhalten oder wo es in den Tagesablauf passt, und zwar auch so passt, dass man dann lädt, wenn der kostengünstige

0: Strom aus Erneuerbaren zur Verfügung steht.
1: Wir sehen halt eine klare Tendenz eben auch im Retail-Bereich, also sprich an Supermärkten, Baumärkten sind hochattraktive Ladestandorte. Einige der Supermarktketten sind mittlerweile unter den Top 10 in Europa der Ladeinfrastrukturbetreiber, was natürlich eine wahnsinns spannende Tendenz ist, die wir da sehen.
2: Befeuert wird die Entwicklung hin zu Schnellladern auch dadurch, dass der Preisabstand zwischen langsamen AC-Laden und Schnellladen gerade in jüngster Zeit immer weiter schrumpft. Die Zukunft der Mobilität ist elektrisch, ist Wolf Warnke überzeugt. Doch um auch in naher Zukunft noch mehr Menschen dafür zu begeistern, gäbe es eine entscheidende Stellschraube.
3: Es ist nicht die Zahl der Ladesäulen, aus meiner Sicht ganz klar, wenn, dann sind das die Tarife. Die Ladetarife müssen verständlich, transparent sein und der Ladestrom muss einen attraktiven Preis haben, um praktisch das Vertrauen der Kunden zu gewinnen und in die neue Technologie auch erfolgreich zu gehen.
2: Der Erfolg der Elektromobilität wird sich nicht an der Zahl der Ladepunkte messen lassen, sondern daran, ob Laden im Alltag funktioniert. Schnell, zuverlässig und genau dann, wenn es gebraucht wird.
4: 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Das war's von uns für heute. Wir sind nächsten Montag wieder für Sie da. Versprochen, bis dahin, eine schöne Woche. Machen Sie es gut.
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12: Kai Noir liebt Beats. Kai Noir feilt permanent an neuen Songs. Nur ist Kai Noir keine reale Person. Der skandinavisch anmutende DJ ist ein KI-Avatar, der auf Plattformen wie Spotify oder Deezer sein Publikum finden soll. Erschaffen hat ihn Daniel Troha. Der Musikproduzent und Unternehmer hat Deutschlands erstes Label für KI-Musik gegründet.
13: Kai Noir ist tatsächlich eine hundertprozentige KI-Erfindung. Und da schwebte mir halt dieses Bild von Kai Noir, also von diesem skandinavischen jungen Kerl, so ein bisschen Nerdy-Style, der halt auch so Deep-Tech-House-Musik kreiert. Er hat aber schon seine paar tausend monatliche Hörer auf Spotify und damit bin ich als sein Ziehvater relativ zufrieden.
12: Die Songs für Kai Noir produziert Daniel Troha vor allem mit der KI-Software Suno. Das Tool hat bereits 2 Millionen zahlende Abonnenten. Mit kurzen Prompts erschafft es in wenigen Minuten komplett neue Musik.
13: Das erste Anhören ist schon möglich.
12: Musikprofis wie Daniel Troha können diese Songs aber noch weiter detailliert bearbeiten, Gitarre oder weitere Instrumente hinzufügen. Die Maschine macht den Anfang. Sie produziert einen kompletten Song. Und der Mensch ergänzt, verändert, verfeinert.
13: Dieses KI-Tool ist so ein bisschen wie so ein Studioproduktionsbuddy. Und es ist etwas, was einem halt unglaublich viel Zeit und Arbeit spart in diesem Prozess des Kreativseins. Das wird natürlich auch eine Entwicklung haben, wo man einfach nur noch staunen kann, weil es echt richtig krass gut ist.
12: Ausverkaufte Stadien. Echte Musiker, die echte Instrumente spielen. Durch KI produzierte Songs fordern das bisher bekannte Musiksystem heraus. Auf den Streaming-Plattformen finden wir unzählige KI-Songs. Manche täuschen uns sogar vor, von echten Menschen gesungen zu werden. Beispiel Sienna Rose. Zwischenzeitlich mit über 4 Millionen Hörern auf Spotify, inklusive Social-Media-Präsenz. Aber der Bayerische Rundfunk deckte auf, dass Sienna Rose ein KI-Avatar sein soll. Sie existiert in der realen Welt nicht. Auch bei dem US-Chart-Hit von Xania Monet singt eine KI. Genauso wie bei der millionenfach gestreamten Band Velvet Sundown. KI-Musik

0: Plattformen wie Suno können aber nur deswegen Musik erschaffen, weil sie mit Millionen von Songs trainiert werden. In diesen Datenbanken sind Musikstücke von internationalen Stars, aber vermutlich auch vom Who is Who der deutschen Musikszene. Von Helene Fischer über Tokyo Hotel bis hin zu den Toten Hosen. Songs werden zu Trainingsdaten und machen KI-Musik so überhaupt erst möglich. Die Verwertungsgesellschaft GEMA schützt die Urheberrechte von Musikschaffenden. GEMA-Justiziar Kai Welp kritisiert, dass Suno die Songs von Musikern ohne deren Erlaubnis verwendet hat.
1: Letztlich ist es so, dass man sich unvorstellbar viele Musikwerke einfach so genommen hat. Das ist sozusagen das gesamte musikalische Kulturgut der Menschheitsgeschichte. Dass sie sich das ganze YouTube-Repertoire, das sind Hunderttausende, Millionen von Werken, die sich da einfach genommen werden, nicht? Und das wird dann wirtschaftlich vermarktet, ohne die Kreativen zu fragen. Das ist schon ein sehr perfides Geschäftsmodell.
0: Die GEMA wirft der KI-Plattform Diebstahl vor und hat deswegen Suno verklagt. Der Vorwurf? Suno habe die Songs der Künstler einfach für das Training seiner KI verwendet, ohne die Künstler zu bezahlen. Die hätten aber ein Recht auf Vergütung, wenn deren Werke verwendet werden. Für das Münchner Landgericht war die Sache eindeutig. Es gab der GEMA Recht. Suno streitet alles ab und ist in Berufung gegangen. Unsere Fragen zum Prozess beantwortet das Unternehmen nicht. Die GEMA hofft, dass durch solche Gerichtsurteile KI-Firmen wie Suno verpflichtet werden, Musikschaffende an ihren Umsätzen zu beteiligen. Gerechte Vergütung? Bislang warten Musiker noch darauf. Einer der unzähligen Betroffenen ist Matthias Hornschuh. Er ist im Aufsichtsrat der GEMA, arbeitet aber vor allem als Komponist. Auch digital, aber ohne Suno. Denn er sieht durch KI-Musik die gesamte Branche bedroht. Wirklich kreatives Arbeiten ist für ihn mit solchen KI-Plattformen nicht möglich.
2: Wer ist denn eigentlich derjenige, der sich da noch ausdrückt? Wenn ich auf einen Knopf drücke, nachdem ich einen Prompt eingegeben habe, kommt was raus und ein System drückt mich aus. Das ist doch absurd. Und ich bin dann nicht mehr Autor. Ich bin dann nicht mehr jemand, der diesen Ausdruck geprägt hat. Ich habe noch entschieden, ob das ein bisschen mehr traurig oder ein bisschen mehr fröhlich ist. Und das war's.
0: Hornschuh hat eine klassische Musikausbildung, spielt mehrere Instrumente und verdient sein Geld vor allem mit Musik für Filme und Hörspiele. Er sieht durch KI-Musik wie Suno den Lebensunterhalt von Musikern in Gefahr.
2: Ich bin ja Komponist im Hauptberuf und ich lebe fast ausschließlich von Tantiemen. Und wenn irgendjemand auf meine Inhalte zugreift, ohne mich in irgendeiner Weise zu beteiligen, ist mein zentrales und das einzige Geschäftsmodell, was ich habe, in Frage gestellt.
0: Eine Studie im Auftrag der GEMA und ihres französischen Pendants kommt zu einem drastischen Ergebnis. Bis 2028 könnten rund 27% der Einnahmen von Musikschaffenden in Deutschland und Frankreich durch generative KI gefährdet sein. Auf rund 2,7 Milliarden Euro klettert der mögliche Schaden demnach über 5 Jahre betrachtet. Laut Studie befürchten 7 von 10 Musikschaffenden, dass KI im Musikbereich dazu führen könnte, dass sie künftig nicht mehr von ihrer Arbeit leben können. Wie könnte ein Modell, das KI-Musik als neues Tool zulässt, aber gleichzeitig Musiker fair bezahlt aussehen? Entscheidenden Anteil daran haben Streaming-Plattformen wie Spotify. Je öfter hier ein Song abgespielt wird, desto mehr Geld bekommen die Musiker aus dem Geldtopf. Der Marktführer lehnt einen Dreh mit uns ab. Konkurrent Deezer öffnet uns die Türen seiner Pariser Zentrale. Die Plattform hat knapp 9 Millionen Nutzer. Und der CEO hat beim Thema KI-Songs eine klare Vorgabe. Es werden nur KI-Streams bezahlt, die bewusst ausgewählt wurden.
3: Wir kennzeichnen KI-Songs, damit die Nutzer wissen, was sie hören. Denn wie gesagt, sie wollen es wissen. Wären diese Songs Teil des Empfehlungsalgorithmus, gäbe es keine Möglichkeit, den Nutzer darauf hinzuweisen. Es soll eine bewusste Entscheidung des Nutzers sein. Wenn jemand KI-Songs hören möchte, ist das völlig in Ordnung.
0: Im Januar 2025 lag der Anteil der täglich hochgeladenen KI-Songs auf Deezer noch bei 10%. Im November 2025 war er schon bei 34%. Und im Juni 2026 50%. Sprich, 90.000 KI-Songs, die täglich auf Deezer hochgeladen wurden.
3: Ich sehe bei KI-Songs zwei Probleme. Das eine ist Tantiemenbetrug. Dagegen gehen wir erfolgreich vor. Dabei geht es vor allem darum, die Vergütung der Künstler zu schützen. Das zweite ist das Nutzererlebnis. Wir wollen keine massenhaft produzierten KI-Slops. Wenn Nutzer eine Bindung zu einem Künstler aufbauen, der in Wirklichkeit KI ist, möchten wir, dass sie das wissen. Menschen sind nämlich enttäuscht, wenn sie erfahren, dass der Künstler nicht existiert.
0: Deshalb setzt dieser eine Software ein, die hochgeladene Songs automatisch prüft und mit hoher Wahrscheinlichkeit erkennt, ob sie mithilfe von KI produziert werden. Auch Spotify verweist schriftlich auf diverse Schutzmaßnahmen, etwa dass KI-Musik vom Nutzer bewusst ausgewählt werden müsste. Spotify kennzeichnet zudem, wenn ein Profil einen KI-Künstler abbilde. KI-Songs. Für manche sind sie nur eine weitere Möglichkeit. Für andere sind sie eine Bedrohung der gesamten Musikbranche. In jedem Fall nötig, ein faires und transparentes System, in dem die Nutzer wissen, wem sie da eigentlich zuhören.
4: Hier landet, was von unseren Shopping-Exzessen übrig bleibt. 1,4 Millionen Tonnen Alttextilien exportiert die EU jedes Jahr. Fast die Hälfte davon nach Afrika. Denn Europa hat ein Recyclingproblem. Täglich landen hier Tonnen von Altkleidern. Was für die einen Müll, ist für die anderen wertvolle Ware. Doch die Mengen sind riesig. Morgens ist es leer und mittags ist es voll, mindestens so hoch, manchmal sogar höher. Es kommt ständig und hört nie auf. Claudia van Innis führt uns durch die Sortieranlage der Petit Rien. Sie sammeln, was später in ihren 27 Secondhand-Läden angeboten, recycelt oder nach Afrika geht. Rund 500 Personen arbeiten bei der Organisation. Die Sortierer halten vor allem Ausschau nach der sogenannten Crème, den Markenartikeln und Vintage-Teilen mit hohem Verkaufswert. Doch derzeit ist Qualität Mangelware. Qualität spüre ich, aber jetzt gibt es das kaum noch. Was ich habe, sind Lumpen. Daraus kann man nur Putzlappen machen. Mischfasern statt hochwertiger Baumwolle. Nach eigenen Angaben hat sich die Menge an unverwertbaren Textilien in 10 Jahren vervierfacht. Dies können wir nicht im Laden verkaufen, nicht exportieren und nicht recyceln. Für synthetische Fasermischungen gibt es keine Recyclingmethode. Das ist Müll. Die Secondhand-Profis sind zu Müllentsorgern geworden. Sie tragen die Kosten für unseren Fast-Fashion-Konsum. 19 Kilo Kleidung und Schuhe kauft der Europäer im Schnitt pro Jahr. Einen großen Reisekoffer voll. In immer schnelleren Takt überschwemmen derzeit vor allem chinesische Konzerne Europa mit Billigware. Gemacht, um weggeworfen zu werden. Angefeuert von hippen Influencern im Netz. Die EU will diese Massenproduktion jetzt drosseln, denn die Folgen sind global. Auch in Afrika landen immer mehr Produkte der Fast-Fashion-Industrie und längst nicht nur als Secondhand-Ware. Die Ballen sind eine Art Überraschungspaket. Rund 80 Euro kostet ein Paket. Was in ihnen steckt, wissen die Käufer erst, wenn sie sie öffnen. Auf den Secondhand-Märkten Afrikas, wie hier in Nairobi, wird geschrubbt, gebügelt. Alles getan, um unsere Kleidung präsentabler zu machen. Eine ganze Industrie lebt von Secondhand-Textilien. Allein in Ostafrika hunderttausende Händler, Schneider, Träger. Doch auch hier sinkt die Qualität. Vorher war es gute Qualität, aber jetzt nicht mehr. Neben Secondhand flutet immer mehr billige Neuware aus China den Markt. Was bleibt, ist der Textilmüll. Die Lumpen füllen die Marktstraßen. Das Polyestergewebe verschmutzt Gewässer. Das Mikroplastik zersetzt sich nur langsam, die Deponien sind voll davon. Die EU greift jetzt ein. Große Händler dürfen unverkaufte Kleidung ab jetzt nicht mehr einfach vernichten. Die Kleidung kann aber an Betriebe wie Le Petit Rien verschenkt werden. Die Kosten werden so auf die Sortierbetriebe abgewälzt.
5: Es ist zumindest ein Anfang, weil wir das erste Mal den wirtschaftlichen Anreiz wegnehmen, überzuproduzieren. Bisher ist es nämlich möglich, ganz viele Kleidung auf den Markt zu bringen und wenn sie nicht verkauft werden, einfach zu zerstören, auf Kosten der Allgemeinheit. Und diese Praxis, die unterbinden wir mit dem Verbot, wenn es denn richtig ausgestaltet wird.
4: Darüber hinaus sollen Textilhersteller für ihren Müll bezahlen. Das gilt allerdings erst ab 2028. Recycler müssen bis dahin auf eigene Rechnung sortieren. Ein Minusgeschäft. Noch versucht Le Petit Rien, möglichst viele Brüsseler von ihrem Modell zu überzeugen. Statt globaler Fast Fashion einzigartige Secondhand-Teile zu einem fairen Preis anzubieten. Die EU steht vor der schwierigen Frage, wie in den Markt eingreifen, dass Kleidung günstig und wiederverwertbar bleibt, aber nicht für die Tonne produziert wird.
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0: Um 2 Uhr mit Olaf Knapp. Der Tankstellenverband in Deutschland warnt vor Spritpreisen von 3 Euro pro Liter. Am Wochenende waren die Preise für Super E10 so hoch wie noch nie. Grund seien die aktuellen Entwicklungen im Nahen Osten, hieß es. Aus der Nachrichtenredaktion Joshua Greiten.
1: Der Tankstellenverband kritisierte in der Rheinischen Post, Mineralölkonzerne würden aktuell abkassieren. Zwar sei der Krieg im Nahen Osten ein Problem, der Anteil des Öls in Deutschland aus der Golfregion sei jedoch vergleichsweise gering. Hinzu kommt, dass eine wichtige Ölpipeline in Saudi-Arabien nach einem Drohnenangriff wochenlang stillgelegt werden muss. Das berichtet die Nachrichtenagentur AP. Die getroffene Pipeline ist eine wichtige Alternative zur aktuell blockierten Straße von Hormuz.
0: Kampfflugzeuge der NATO haben im litauischen Luftraum eine Drohne abgeschossen. Litauens Präsident Nausėda schrieb, er danke den Einsatzkräften der Allianz für ihre schnelle Reaktion. Litauen grenzt an die russische Exklave Kaliningrad und an das mit Russland verbündete Belarus. Seit dem russischen Angriff auf die Ukraine sieht sich das Land bedroht. In der EU gibt es wieder Streit über die Sanktionen gegen Russland. Laut der irischen Ratspräsidentschaft konnten sich die Mitgliedstaaten nicht darauf einigen, heute auslaufende Strafmaßnahmen gegen rund 3000 Personen, Einrichtungen und Unternehmen um 12 Monate zu verlängern. Sie wurden vorerst nur um 7 Tage verlängert, um weiter zu beraten. Grund war Diplomaten zufolge die Forderung der Slowakei und Frankreichs, den russischen Oligarchen Alisher Usmanov von der Sanktionsliste zu streichen. In den USA hat im Rechtsstreit um das Unkrautvernichtungsmittel Glyphosat die richterliche Anhörung begonnen. Die Bayer-Tochter Monsanto forderte das Gericht in St. Louis auf, den vorgeschlagenen Vergleich mit mehr als 60.000 Klägern zu genehmigen. Aus Köln, Ute Scheins.
2: Für Bayer steht viel auf dem Spiel. Die Anhörung vor dem US-Gericht könnte ein Befreiungsschlag sein im milliardenschweren Rechtsstreit um den Unkrautvernichter Glyphosat. Vorausgesetzt, die Richter stimmen dem Vergleich auch abschließend zu. Denn die Anhörung ist nur der erste Schritt. Die finale Entscheidung wird erst in einigen Wochen erwartet. Insgesamt hat Bayer für den Vergleich rund 7 Milliarden US-Dollar auf Seite gelegt. Und das, nachdem der Konzern bereits in einem früheren Vergleich mehr als 10 Milliarden Dollar gezahlt hat.
0: Das Wetter in Deutschland. Nachts ist es häufig trocken, gebietsweise Nebel, im Nordwesten etwas Regen.